0: Die A1 Bremen Richtung Hamburg ist zwischen Hamburg, zwischen Harburg und Stillhorn wegen Bauarbeiten bis Montag ca. 5 Uhr gesperrt. Die A1 Münster Richtung Dortmund ist zwischen Kamen Zentrum und Kreuz Dortmund-Unna wegen Bauarbeiten bis Montag 5 Uhr gesperrt. Dann die A3 Nürnberg Richtung Passau ist zwischen Kreuz Deggendorf und Hengersberg wegen Bauarbeiten bis Montag früh 1 Uhr gesperrt. Autobahn 27 Walsrode Richtung Bremen ist zwischen Verden Nord und Langwedel in beiden Richtungen wegen einer Baustelle bis Montag 5 Uhr gesperrt. Die Umleitung führt sie über die U52 und die U9. Jetzt die A31 Gronau Richtung Oberhausen. Zwischen Schermbeck und Dorsten wird gebaut. Sperrung hier bis Sonntag früh 10 Uhr. Die A40 Duisburg Richtung Essen ist zwischen Mülheim-Winkhausen und Heißen in beiden Richtungen bis Montag gesperrt. Die A61 Hockenheim Richtung Ludwigshafen ist zwischen Dreieck Hockenheim und Kreuz Speyer wegen Bauarbeiten bis Montag 5 Uhr gesperrt. Und noch eine Meldung aus Berlin, die A111 ist wegen Wartungsarbeiten im Flughafen-Tunnel zwischen Festplatz und Seidelstraße bis 5 Uhr früh in beiden Richtungen gesperrt. Gute Fahrt durch diese kurze und gefühlt fast tropische Nacht in Deutschland.
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0: Aus Hamburg, aus den Studios von NDR Info. Und ab jetzt mit Philipp Kaber bis 6 Uhr noch mit Hintergründen, Analysen, Reportagen und vertiefenden Gesprächen. Allem, was aktuell gerade wichtig ist. Dazu zählt auch die WM, denn das ist wieder eine lange Fußballnacht. Brasilien trifft auf Haiti, die Türkei auf Paraguay. Wir bleiben für Sie selbstverständlich am Ball. Bilanzieren aber erstmal jetzt den EU-Gipfel. 2 Tage lang haben die 27 Staats- und Regierungschefs debattiert und verhandelt, länger als üblich, denn es standen viele Themen auf der Agenda. Die Ukraine, die Golfregion, die USA und China, schließlich der eigene Haushalt. Ohne ungarische Blockadehaltung war hier manches einfacher als bisher. Aber bei der Frage, wer die EU bei Gesprächen mit Moskau vertritt, da wurde es schwierig mit der gemeinsamen Linie. Aus Brüssel, Jean-Marie Magro.
2: Die Woche lief für den Bundeskanzler im Prinzip gut. Donald Trump wird nach dem G7-Gipfel in Evian wieder im Team der Europäer verortet und das wegen einer viel besseren Ausgangslage als noch vor wenigen Wochen in der Ukraine.
3: Die Lage hat sich dort in den letzten Wochen zugunsten der Ukraine verschoben. Es ändert sich die gesamte Dynamik dieses schrecklichen Krieges,
2: sagt Friedrich Merz während seiner Abschlusspressekonferenz in Brüssel, wo die 27 Staats- und Regierungschefs der EU sich 2 Tage lang auf ihrem Gipfel berieten. Ukraine, unfairer Welthandel, gemeinsamer EU-Haushalt, Mittlerer Osten, eine unheimlich volle Tagesordnung.
4: In all these areas, the common denominator was unity.
2: Aber überall sei der gemeinsame Nenner die Einheit gewesen, sagt Ratspräsident Antonio Costa. Und Frankreichs Präsident Emmanuel Macron pflichtet dem Portugiesen prinzipiell bei.
5: Nous avons côté européen aussi.
2: Auch auf europäischer Seite haben wir eine stärkere Position, da wir zum ersten Mal seit Dezember 2024 mit allen 27 Mitgliedstaaten gemeinsam Schlussfolgerungen zur Ukraine verabschieden. Das war in den vergangenen beiden Jahren nicht so, wegen Viktor Orban. Nun aber ist dessen Nachfolger als ungarischer Premier Peter Modjor im Amt. Und prompt einigten sich die 27 darauf, die bisher geltenden Sanktionen gegen Russland um 1 Jahr zu verlängern. Einstimmig. Allerdings hören die Gemeinsamkeiten da auch schnell wieder auf. Bulgarien verhindert bisher ein neues Sanktionspaket und ausgerechnet Ratspräsident Costa sorgte mit einem Vorstoß für Verstimmung. Costas Chefberater hatte laut Nachrichtenagentur Bloomberg, ohne sich mit den anderen Europäern abzustimmen, mit Moskau telefoniert. Das stört vor allem den deutschen Bundeskanzler.
3: Wer dabei für Europa spricht, ist jetzt nicht zu entscheiden. Erst müssen wir in der Sache einig sein, dann klären wir die Formate eins nach dem anderen.
2: Damit meint Merz, erst müsse Moskau Bereitschaft für Gespräche zeigen, dann könne man darüber reden, wer mit Putin spricht. Klar ist, dass Deutschland, Frankreich und das Vereinigte Königreich einen Platz am Verhandlungstisch beanspruchen. Nächster Streitpunkt ist der EU-Haushalt für die Jahre 2028 bis 2034. Die EU-Kommission hat hier einen Vorschlag vorgelegt, der über 1,6 Billionen Euro für diese 7 Jahre vorsieht. Dabei geht es grob gesagt um 3 Säulen: Landwirtschaft und Regionalförderung, die Wettbewerbsfähigkeit sowie Außen- und Sicherheitspolitik. Der Bundeskanzler macht dagegen deutlich:
3: Der Vorschlag, den wir zurzeit haben, ist aus deutscher Sicht unbezahlbar und auch unausgewogen.
2: Die Verhandlungen, wünscht man sich, sollen bis Ende des Jahres abgeschlossen werden. Da steckt jedoch viel Optimismus drin. Und das sind nicht die einzigen Streitpunkte. Gegen Israel wollten einige Staaten Sanktionen gegen einzelne Minister und einen Importstopp gegen Produkte aus Siedlungsgebieten verhängen. Aber hier gab es keine Einigung. Ein anderes Thema, das das Treffen bestimmte, war chinesisches Dumping. Hier geht es nicht nur um billige Importe. Wir sehen Überkapazitäten, die unsere eigene Produktionsbasis untergraben. Und das ist schlichtweg nicht tragbar, sagt Kommissionspräsidentin von der Leyen. Sie erhielt den Auftrag, die bisherigen Handelsinstrumente gegen China auf ihre Wirksamkeit zu überprüfen. Einige Länder hätten sich mehr gewünscht. So viel zur europäischen Einheit.
0: Ein Bericht von Jean-Marie Magro. Über die Rolle Europas in globalen Konflikten hat mein NDR-Kollege Markus Schubert mit der grünen Co-Vorsitzenden Franziska Brandner gesprochen. Zunächst ging es um die große neue Einigkeit des Westens, die schon der Bundeskanzler nach dem G7-Gipfel betont hat. War es denn aber wirklich nötig, Donald Trump auch noch Dank und Anerkennung auszusprechen für ein Memorandum, das vor allem viele Fragen aufwirft? Das war die erste Frage an Franziska Brandner.
6: Ich fand es nicht richtig, hier so euphorisch zu gratulieren und dafür auch noch zu danken. Wir sind de facto ja in einer schlechteren Lage als vor dem Beginn des Krieges, den ja die USA angezettelt haben. Ja, das iranische Mullah-Regime soll jetzt 300 Milliarden bekommen, die Sanktionen sollen weg sein und man weiß überhaupt nicht, was mit dem Atomprogramm passiert. Die Menschenrechte sind noch weniger geschützt als vorher. Also es ist total irre. Eigentlich ist ja eine Kapitulation Trumps vor dem iranischen Mullah-Regime.
7: Kann man, Sie sprechen es an, die internationale Kontrolle des Atomprogramms die Europäer mit erreicht hatten vor 10 Jahren, in den eigentlichen Verhandlungen, die jetzt anstehen, überhaupt noch erreichen, wenn Trump das bloße Lippenbekenntnis des Iran im Memorandum, bestimmt keine Bombe mehr bauen zu wollen, schon völlig ausreicht?
6: Ja, es ist eben absurd. Deswegen ist es ja eine Kapitulation, wirklich. Also, weil wir sehen ja jetzt, dass Iran eine Waffe in der Hand hat, nämlich die Straße von Hormuz, und die im Zweifel einfach immer wieder sperren wird. Und das war vorher nicht der Fall. Wir hatten einen offenen Handelsweg und jetzt wissen wir, im Zweifel sitzt der Iran, die iranische Regierung, an einem längeren Hebel und zieht es auch noch durch. Und Trump ist eingeknickt, hat es aufgegeben, zahlt 300 Milliarden, für was, man weiß es nicht. Und wir haben trotzdem keinen Schutz vor einer iranischen Bombe, übrigens auch Israel nicht. Hm.
7: Würden wir dann, wenn Sie die Straße von Hormuz ansprechen, mit einer Mission, einer Marinemission im Persischen Golf als Europäer, auch als Bundeswehr, doch noch in den Konflikt und zwischen die Fronten geraten? Welche Voraussetzungen müssten stimmen, dass die Grünen im Bundestag einem Mandat dafür zustimmen?
6: Erstmal muss man immer das Mandat kennen. Das ist immer die Hauptvoraussetzung. Das kennen wir bis jetzt nicht. Und wir haben einfach sehr, sehr viele Fragen. Stimmt der Iran zu, dass dort Minen geräumt werden sollen? Wer schützt die entsprechenden Boote? Also dort sind so viele Fragen, völkerrechtliche Fragen, aber auch wirklich Sicherheitsfragen. Und natürlich am Ende bleibt die Frage, warum ist es unsere Aufgabe? Trump hat diesen Krieg angezettelt. Aber vor allen Dingen die Fragen, wie verhält sich Iran? Wir sollten nicht dort jetzt Kriegspartei werden.
7: Wir haben gehört, dass es bei den Sanktionen Russlands vorangeht im Sinne einer Beschlussfassung für ein ganzes Jahr. Wir haben aber auch gehört, dass es Reibereien gibt um den Versuch des Ratspräsidenten Costa, einen Kanal in den Kreml aufzubauen. Soll die EU versuchen, mit eigenen Initiativen auf Augenhöhe mit Russland zu gelangen, nachdem die USA sich ja nicht mehr erkennbar engagieren? Wenigstens aber auch nicht mehr russlandfreundlich agieren.
6: Wir fordern schon lange auf, dass die Europäische Union selber hier auch in die Initiative geht, dass sie selber die Verhandlungen nicht einfach Trump überlässt, sondern selber aktiver ist. Deswegen ist es auch richtig, aber es muss eben gemeinsam passieren. Ja, es war auch nicht ausreichend, dass Frankreich, Deutschland und Großbritannien sich zusammengetan haben. Man braucht da die Polen. Man muss wirklich alle einbeziehen. Dann hat das Ganze eine Kraft. Und lassen Sie mich auch sagen, wir brauchen jetzt wirklich nochmal weitere Schritte des Druckes auf Putin. Ja, die deutsche Regierung könnte endlich mal die Schattenflotte lahmlegen. Wir könnten ja jeden Tag die Schiffe kontrollieren. Das wäre ein wichtiger Hebel, damit der Krieg nicht länger so finanziert werden kann.
7: Sehen Sie und glauben Sie an die europäische Souveränität neben den USA und China und mit aktiverer Rolle international, oder wird das nicht weiter in Kleinstaat-Egoismen zerrieben, wobei ich die vermeintlich Großen, die Sie erwähnt haben, in diesem Bildmaßstab dann auch als Kleinstaaten betrachte?
6: Ja, Deutschland ist auf jeden Fall zu klein, um gegenüber Putin alleine oder China oder wem auch immer standzuhalten. Deswegen ist es absolut nötig, dass wir als Europa jetzt in unsere Unabhängigkeit, unsere Souveränität investieren. Und ich glaube aber nicht, dass das alle 27 im Zweifel mitmachen. Deswegen braucht es eine Koalition der Mutigen, eine europäische Verteidigungsunion, in der man sich zusammenschließt, gemeinsam investiert, gemeinsam beschafft in dem Rüstungsbereich, aber auch im digitalen Bereich, die Clouds, die KI gemeinsam voranbringt, wirklich mit einer großen Geschwindigkeit und großen Konsequenz. Und wenn alle mitmachen, umso besser. Aber wenn nicht, geht man mit denjenigen voran, die bereit sind dafür. Ich bin fest der Überzeugung, dass Kanzler Merz hier eine Chance hätte, jetzt Europa wirklich nach vorne zu bringen, ohne Angst davor, was im Zweifel auch schiefgehen kann. Vielleicht geht noch was schief, aber wenn wir jetzt nicht anfangen, dann werden wir immer in diesen Abhängigkeiten bleiben.
0: Sagt die Co-Vorsitzende von Bündnis 90 Die Grünen, Franziska Brandner.
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0: 3 Tage lang haben die Innenminister von Bund und Ländern in Hamburg beraten. Und am Ende saß ein Minister unter ihnen, der da eigentlich nicht hingehört. Oder vielleicht gerade doch, Bundesverteidigungsminister Pistorius. Polizei und Armee, das soll sich nicht vermischen, aber manche Bedrohungen sind mittlerweile so gelagert, dass der Sicherheitsbegriff ganzheitlicher gedacht wird. Schließlich haben die Innenpolitiker ja auch über die zivile Verteidigungsfähigkeit Deutschlands beraten. Jörn Strehler-Pohl zieht Bilanz.
8: Eine Zeitenwende in der inneren Sicherheit. Dieses Signal sollte von der Innenministerkonferenz in Hamburg ausgehen. Künftig solle das Verteidigungsministerium und die Bundeswehr enger in die Arbeit eingebunden werden.
9: Weil wir wissen, dass wir gar nicht anders können als in einer Zeit, in der die Trennlinien zwischen äußerer und innerer Sicherheit immer weiter verwischen, hier die Dinge gemeinsam und ganzheitlich wahrnehmen müssen.
8: Sagt Hamburgs Innensenator Andi Grote. Der SPD-Politiker hat in diesem Jahr den Vorsitz der Innenministerkonferenz inne. Er kündigt einen gemeinsamen Fahrplan von Bund und Ländern an. Bis 2029 soll nicht nur die Bundeswehr kriegstüchtig sein, sondern auch die zivile Verteidigungsfähigkeit stehen. Dazu zählt zum Beispiel der Zivilschutz.
9: Wenn wir uns das ansehen, werden wir feststellen, dass vieles auch schon da ist. Aber es gibt eben nicht diesen in sich konsistenten Gesamtplan zur Erreichung der zivilen Verteidigungsfähigkeit. Das ist das, was wir mit dem Fahrplan meinen, wo wir sagen, das ist das Ziel und das sind die Stationen und in der zeitlichen Schrittfolge und mit der Rollenverteilung wollen wir da ankommen.
8: Diese engere Verzahnung zwischen innerer und äußerer Verteidigung machte Verteidigungsminister Boris Pistorius von der SPD am Beispiel des Hamburger Hafens deutlich. Er spricht von einer Dual Use, also Doppelnutzung des Hafens.
10: Wenn wir so wie hier in Hamburg in den Hafen investieren, dann investieren wir in den zivilen Wirtschaftsinfrastrukturfaktor Hafen. Aber gleichzeitig ist es eben im Ernstfall auch ein wichtiger Hub für den Transport militärischen Materials und Soldatinnen und Soldaten. Das heißt, alles greift in das andere über und das ist extrem wichtig.
8: Auch Bundesinnenminister Alexander Dobrindt von der CSU sagt, wir denken jetzt die Dinge so zusammen, wie wir es bisher nicht gemacht haben. Und er will die Bevölkerung weiter darauf vorbereiten, dass die Zeiten unsicherer geworden sind. Wir sind in einer Phase der hohen Bedrohung, sagt Dobrindt.
11: Aktuell werden unsere Achillesfersen ausgetestet. Und diese Analyse bringt uns dazu, dass wir jetzt von einer hohen Bedrohungslage sprechen müssen.
8: Statt wie bisher nur von einer abstrakten Bedrohungslage zu sprechen, sagt der CSU-Politiker. Er räumt aber ein, dass das in erster Linie ein Signal sei Konkrete Veränderungen bedeutet das nicht, so Dobrindt. Überhaupt, in erster Linie sind es die Signale, die von der Innenministerkonferenz ausgehen sollen, die Signale der Geschlossenheit. Zu den vielleicht konkreten Beschlüssen zählt, dass die Minister die Abschiebung von straffälligen Ausländern erleichtern wollen und dass Angriffe auf Menschen im Gesundheitsbereich ab sofort in der polizeilichen Kriminalstatistik aufgenommen werden sollen. Nachzulesen werden die Beschlüsse aber erst in einigen Tagen sein, heißt es.
0: Jörn Strehler-Pohl über den Abschluss der Innenministerkonferenz in Hamburg. Und eine aktuelle Gefahrenmeldung. Achtung, Falschfahrer auf der A59 Bonn Richtung Köln. Zwischen Kreuz Bonn-Ost und Dreieck Bonn-Beuel kommt Ihnen ein Falschfahrer entgegen. Fahren Sie äußerst rechts und überholen Sie nicht auf der A59 Köln-Bonn. Zwischen Kreuz Bonn-Ost und Dreieck Bonn-Beuel. Dort ist ein Falschfahrer unterwegs. Vorsicht bitte in beiden Richtungen. Thema Klimaschutz jetzt in der ARD-Infonacht. Klimaschutz ist notwendig, aber eben auch teuer. 10 Tage lang haben mehr als 5000 Delegierte in Bonn die Weltklimakonferenz im November im türkischen Antalya vorbereitet. Forschende sehen große Chancen, doch bei den üblichen Geldfragen zeigte sich erneut Streit. Janina Schreiber aus der ARD-Klimaredaktion hat die Konferenz vor Ort begleitet.
12: Es ist ein gemischtes Fazit, das Delegierte und Umweltverbände nach den Klimaverhandlungen in Bonn ziehen. Doch zweifelsohne, die aktuelle fossile Energiekrise war ein wichtiges Thema, sagt Niklas Höhne vom New Climate Institute.
13: Dieser Schock ist nachhaltig und viele haben sich jetzt schon entschlossen, wegzukommen von den fossilen Energien. Gerade bei Elektroautos kann man das sehen. Überall auf der Welt boomt der Absatz von Elektroautos. Wärmepumpen genau dasselbe. Aber auch die Elektrifizierung in der Industrie hat einen riesigen Schritt nach vorne gemacht jetzt. Und das werden nachhaltige Effekte sein.
12: Passend dazu hatte schon zum Auftakt der Bonner Verhandlungen der designierte Präsident der kommenden Weltklimakonferenz Murat Kurum seine Vision für die Welt vorgestellt.
14: Wir wollen die Energiewende vorantreiben, indem wir den weltweiten Elektrifizierungsgrad auf 35% steigern.
12: Zum Vergleich, die Internationale Energieagentur gibt an, der weltweite Anteil von Strom am Endenergieverbrauch liege aktuell bei rund 20%. Nach Jahren der Verhandlungen unter dem Pariser Abkommen sei jetzt die Zeit der Umsetzung gekommen, so die türkisch-australische Doppelspitze der künftigen Klimakonferenz. Zwar basiert die Vision auf Freiwilligkeit, lanciert die Verhandlungen lediglich, doch Klimaforscher Höhne sieht darin einen Ansatz, der sich in Antalya in konkrete Ergebnisse übersetzen könnte.
13: Ja, meine Hoffnung wäre, dass so ein Ziel wie das Elektrifizierungsziel tatsächlich nicht nur freiwillig wäre, sondern abgestimmt wird von allen Ländern.
12: Doch eine fossile Welt umzubauen, wegzukommen von Kohle, Öl und Gas hin zu mehr Strom aus erneuerbaren Energien, kostet Geld. Und dieser alte Konflikt zeigte sich auch in Bonn. Entwicklungsländer forderten, die Frage der Klimafinanzierung in Antalya neu zu verhandeln. Woher das zuvor beschlossene Geld für Klimaschutz und Anpassung kommen soll und wie viel es vor allem im Hinblick auf Klimaanpassung sein soll. Jan Kowalsig von Oxfam.
15: Da gibt es im Moment unüberwindbare Widersprüche in den jeweiligen Positionen und das wird uns dann wahrscheinlich auch auf der Klimakonferenz in Antalya dann wieder begegnen.
12: Dabei macht auch ein aktuelles Klimaphänomen im Pazifik, das Meer Dürre und Starkregen bringt, deutlich, wie wichtig Klimaanpassung vor allem für den globalen Süden ist, sagt Laura Schäfer von Germanwatch.
16: Diese aufziehende Ernährungskrise, die ja vor allem bedingt ist durch die fossile Energiekrise, die dazu geführt hat, dass keine Düngemittel in den Ländern ankommen, haben unsere Partnerorganisationen ganz viel von berichtet. Und wo wir sehen, dass zusammen mit dem aufkommenden El Niño, der ja wahrscheinlich besonders stark wird, das zu einer sehr großen Ernährungskrise führen könnte.
12: Wären diese Länder besser angepasst, sagt Schäfer, was mit mehr Geld möglich wäre, wären die Folgen weniger dramatisch. Ein weiterer Sorgenpunkt einiger Länder in den Verhandlungsräumen sei zunehmend das wissenschaftliche Fundament des Pariser Abkommens hinterfragt worden, erklärt Verhandlerin Anne Rasmussen aus Palau für die Gruppe der kleinen Inselstaaten.
17: Wir sind äußerst besorgt darüber, dass die Auseinandersetzung mit den neuesten wissenschaftlichen Erkenntnissen deutlich in den Hintergrund gerückt ist. Diese belegen die Dringlichkeit von Maßnahmen im Einklang mit dem 1,5-Grad-Ziel und die Begrenzung des Ausmaßes der Überschreitung desselben.
12: Auch hier zeigt sich das gemischte Bild der Bonner Konferenz. Während einige Länder die Umsetzung von Klimaschutz und Anpassung vorantreiben wollen, geht es für andere erneut um Grundsatzdiskussionen. Umweltverbände sind sich deshalb einig. Bis Antalya ist noch einiges zu tun.
0: Janina Schreiber über den Abschluss der UN-Klimakonferenz in Bonn. Marode Schulgebäude, sanierungsbedürftige Kitas und Straßen, die längst mal erneuert werden müssten. Ein Problem, das nicht nur Bayern betrifft, aber wir schauen jetzt in den Freistaat, denn auch dort sind die Folgen jahrelang aufgeschobener Investitionen sichtbar. Mit einem neuen Sondervermögen will der Bund jetzt Milliarden in Infrastruktur und Klimaschutz pumpen. Und auch Bayern bekommt einen Teil davon ab. Doch reicht das, um den Investitionsstau in den Kommunen spürbar zu verringern? Alina Hans hat diese Frage mit nach Augsburg genommen.
18: Noch ist hier nichts als ein Maisfeld. Aber am Ortsrand von Lechhausen in Augsburg soll in ein paar Jahren die dritte staatliche Realschule stehen. Moderne Klassenzimmer, eine Turnhalle, vielleicht ein kleiner Pausenhof mit Bäumen. Lange ging hier aber nichts, auch weil das Geld fehlt, wie der neu gewählte SPD-Oberbürgermeister Florian Freund sagt. Augsburg kämpft mit dem Investitionsstau.
19: Und ich glaube, den aufzulösen, ist eine Mammutaufgabe, die wir vor uns haben. Und natürlich hilft uns das Bundesprogramm, das jetzt aufgelegt worden ist, dabei, Investitionsstau an verschiedenen Stellen anzugehen.
18: Das Bundesprogramm. Gemeint ist das Sondervermögen des Bundes. Ein großer, zweckgebundener Geldtopf außerhalb des normalen Haushalts, mit dem vor allem Investitionen in Infrastruktur und Klimaneutralität finanziert werden sollen. Er wird über Schulden gefüllt, die durch Ausnahmen von der Schuldenbremse ermöglicht werden und verteilt dann über Jahre hinweg Milliarden an Länder und Kommunen in Deutschland. Bayern erhält 15,7 Milliarden Euro. Davon wiederum bekommt auch Augsburg etwas. Die Stadt erhalte zwar 44 Millionen Euro aus dem Sondervermögen, aber...
19: Dass es uns aber helfen wird, den Investitionsstau aufzulösen, ist jetzt nicht zu erwarten, auch in Anbetracht der Zahlen, die da zu erwarten sind.
18: Denn die Stadt werde das Geld für ohnehin anstehende Ausgaben nutzen, die notwendig, aber sonst nicht zu leisten seien.
19: Bei einem Gesamtinvestitionsvolumen von 150 bis 180 Millionen, die wir üblicherweise haben pro Jahr, kann man sehen, dass das jetzt nicht der Gamechanger ist, wie man neudeutsch sagen würde.
18: Die Kommunen in Bayern stehen finanziell unter Druck, stehen aber etwas besser da als der Bundesdurchschnitt. Das hat eine Umfrage der Förderbank KfW unter den Kommunen ergeben. Bundesweit steigen gerade die Ausgaben deutlich schneller als die Einnahmen. Das ergibt ein Defizit von 413 Euro je Einwohner bundesweit. In Bayern sind es mit 392 Euro etwas weniger. Trotzdem sei die Lage in den letzten zwei Jahren dramatisch schlecht geworden, so CSU-Bürgermeister und Präsident des Bayerischen Gemeindetages Uwe Brandl.
20: Wir haben unglaubliche Neuverschuldungen und vor allen Dingen bei vielen Gemeinden das Problem, dass wir nicht einmal mehr die laufenden Aufgaben durchfinanzieren können, ohne Kredite in Anspruch nehmen zu müssen.
18: Immerhin bekräftigt das Bayerische Finanzministerium auf BR-Anfrage, dass in diesem Jahr den Kommunen insgesamt 4,7 Milliarden Euro mehr zur Verfügung stünden als noch in 2025. Und trotzdem bleibt für viele Bürgermeisterinnen und Bürgermeister die Frage offen, ob das reicht, um aus grünen Feldern wirklich rechtzeitig neue Schulen zu machen, wie die geplante Realschule am Rand von Lechhausen in Augsburg.
0: Investitionsstau auch in Bayern, Alina Hans berichtete.
1: Die FIFA-Fußball-WM 2026.
0: Das dürfte spannend werden. Brasilien-Haiti. Diese Begegnung wird in wenigen Minuten angepfiffen in Philadelphia. Schottland und Marokko trennten sich 0-1. Weitere Sportergebnisse hat jetzt Jan Möller.
21: Ja, und da gucken wir nochmal aufs erste WM-Spiel des Abends. Da haben die USA schon den Einzug in die K.O.-Runde klargemacht. 2-0 gegen Australien, die Führung schon in der 11. Minute durch ein Eigentor. Kurz vor der Pause dann Alex Freeman mit dem 2-0, das US-Team klar besser, sehr druckvoll. Und dann in der zweiten Hälfte war die Luft so ein bisschen raus. Ganz erstaunlich, fand auch unser Reporter André Siems.
22: Überrascht mich auch, hat mich aber auch schon gegen Paraguay überrascht. Auch da die Amerikaner mit einem 3-0 nach der ersten Halbzeit, hab das Spiel gesehen gehabt. Das war tatsächlich erfrischend schnell. Ich dachte mir, boah, die drängen die aber hinten rein, die pressen, die sind an der Mittellinie blitzschnell wieder da und dann verteilen sie die Bälle nach außen, ziehen das Spiel auch immer wieder in die Breite. Taktisch toll, mit wahnsinnig viel Tempo und dann so plötzlich ab der 70. war der Stecker gezogen und hast auch gemerkt, die Paraguayer sind dann immer wieder auch gefährlich vors Tor gekommen. Weston McKennie ist zum Beispiel für mich auch so ein Beispiel. Sehr, sehr schnell Antritte gehabt, viel rochiert, links, Mitte, rechts, viele Positionswechsel. Zweite Halbzeit überhaupt nicht mehr zu sehen gewesen, danach ausgewechselt worden. Also Ich würde schon sagen, dass sie konditionelle Probleme haben, wenn sie diesen Spielstil da durchziehen wollen.
21: Tja, bislang ist aber trotzdem alles glatt gelaufen. 2 Spiele, 2 Siege und das ist auch eine Bilanz, die man sich beim deutschen Team wünscht. Heute, am Samstagabend, geht's gegen die Elfenbeinküste in Toronto in Kanada. Und da ist die Mannschaft inzwischen auch angekommen. Auch Deutschlands bester Tennisprofi Alexander Zverev drückt übrigens die Daumen. Der Auftakt gegen Curaçao hat ihm schon mal gefallen.
3: Ja, ich freue mich, dass die deutsche Nationalmannschaft so gestartet ist, wie sie gestartet ist. Klar werden wir auch noch viel schwierige Gegner haben, aber man hat bei Spanien gesehen, man hat bei Portugal gesehen, dass auch die leichten Gegner manchmal Probleme machen können am Anfang des Turniers und Deutschland hatte keine Probleme, deswegen freue ich mich drauf.
21: Um 22 Uhr geht's los, Deutschland gegen die Elfenbeinküste und Zverev selbst bestreitet heute sein Halbfinale beim Rasentennisturnier in Halle-Westfalen. Nach dem Sieg im Viertelfinale gegen den belgischen Qualifikanten Raphael Collignon geht's nun gegen den US-Amerikaner Taylor Fritz. Gegen den hat der French Open-Sieger die letzten 6 Matches alle verloren.
3: Ja, auch ein Riesenaufschläger, glaube ich. Und es wird ein schweres Match werden, aber ich freue mich auf die Challenge.
21: Und eine Challenge wird es auch für Daniel Altmaier. Der steht auch im Halbfinale in Halle, trifft da ebenfalls auf einen US-Amerikaner, auf Francis Tiafoe, nachdem er im Viertelfinale den Russen Daniil Medvedev geschlagen hatte. Ziemlich überraschend, aber nicht für ihn selbst.
4: Ich würde das jetzt nicht irgendwie als Wow-Effekt empfinden, aber einfach wichtige Erfahrungen, die ich gemacht habe, wichtige Spielzüge, wichtige Punkte. Von daher, ich bin froh.
21: Also Altmaier im Halbfinale von Halle, Zverev auch, könnte ein deutsches Finale geben. Gut eine Woche vor Beginn des großen Rasen-Highlights der Saison. Das ist dann das Grand-Slam-Turnier in Wimbledon. Stichwort Finale. In der Basketball-Bundesliga läuft die Finalserie in den Playoffs. Alba Berlin gegen Bayern München. Die Münchner hätten in Spiel 4 in Berlin alles klar machen können, hätten zum 3. Mal in Folge den deutschen Meistertitel holen können, hat aber erstmal noch nicht geklappt. Obwohl sie zeitweise mit 10 Punkten geführt hatten. Da sah es doch eigentlich ganz gut aus, fand auch Nationalspieler Oscar da Silva.
5: Ich glaube, wir haben gut verteidigt, gut Stops bekommen und vorne ein paar einfache Punkte klauen können. Dadurch haben wir den Vorteil erspielt und dann sind unsere Punkte eingeschlafen und unsere Defense leider auch. Also haben einen harten Lauf kassiert von Alba und dann haben sie uns hier ein bisschen überrollt in der zweiten Halbzeit.
21: Ja, und sowas hinten raus dann auch eine klare Sache. 71-61 für die Berliner. Damit steht's nach Siegen 2-2. Morgen am Sonntag kommt's in München zum alles entscheidenden Spiel 5.
0: Der Sportüberblick. Danke, Jan Möller.
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24: Um 2.30 Uhr mit Gabriela Kühne. Bundesbauministerin Huberts hat geplante Kürzungen beim Wohngeld verteidigt. Huberts sagte der Rheinischen Post, wegen der schwierigen Haushaltslage müsse allein ihr Ministerium 1 Milliarde Euro einsparen. Aus der Nachrichtenredaktion Ulrike Ufer.
25: Die geplanten Kürzungen betreffen leider alle bisherigen Empfänger. Ein Drittel der aktuellen Wohngeldhaushalte werde, so wörtlich, rausfallen. Dies sei sehr bitter, aber nicht anders machbar, so Huberts. Aktuelle Wohngeldbescheide blieben bis zu ihrem Auslaufen gültig. Die Bescheide werden stets befristet erteilt. Auch die Länder würden im Zuge der Reform 1 Milliarde Euro einsparen. Damit blieben von bisher 5 Milliarden Euro jährlich noch 3 Milliarden für das Wohngeld. Die Ministerin bezeichnete die Einschnitte gerade für die SPD als schwierig.
24: Die EU-Kommission will europäische Unternehmen per Gesetz dazu bewegen, ihre Lieferanten breiter zu streuen. Ziel ist, die Abhängigkeit von einzelnen Ländern wie China zu verringern. Aus der Nachrichtenredaktion Torben Müller.
26: Unternehmen würden ihre Risiken bislang zu langsam abbauen, weshalb ein entsprechender Gesetzesvorschlag notwendig sei. Das sagte Kommissionspräsidentin von der Leyen nach einem EU-Gipfel in Brüssel. Wie dringend das Thema sei, habe sich im vergangenen Jahr gezeigt, als Peking seine Vormachtstellung bei wichtigen Rohstoffen ausnutzte und die Exporte seltener Erden beschränkte. Im besten Fall, so von der Leyen, würden die Unternehmen von sich aus ihre Risiken verringern. Dann könnte das Gesetz überflüssig werden.
24: Polens Präsident Nawrocki will seinem ukrainischen Amtskollegen Selenskyj den höchsten Orden seines Landes aberkennen. Grund ist ein Streit um den Namen einer ukrainischen Militäreinheit. Selenskyj will sie in Helden der UPA umbenennen. Die UPA war eine Partisanenarmee, die während des Zweiten Weltkriegs Massaker an Polen verübte. Der Streit überschattet eine geplante gemeinsame Veranstaltung. In einer Woche soll in Danzig eine Wiederaufbaukonferenz für die Ukraine stattfinden, an der unter anderem die EU und die G7 beteiligt sind. Nördlich der britischen Hauptstadt London sind zwei Züge zusammengestoßen. Mindestens ein Mensch kam ums Leben. Zahlreiche weitere Insassen wurden verletzt. Die Rede ist von mindestens 89. Der Unfall ereignete sich an einer Bahnstrecke, die London mit Orten in Mittelengland verbindet. Der Bahnbetreiber stellte den Zugverkehr dort bis auf Weiteres ein. Die Ursache der Kollision ist noch unklar. Das Wetter in Deutschland. In der Nacht zeitweise Schauer und teils kräftige Gewitter, Tiefstwerte 23 bis 15 Grad. Tagsüber teilweise sonnig, gebietsweise aber auch Schauer und einzelne kräftige Gewitter, vor allem im Bergland und im Osten Unwettergefahr. 23 Grad an der Nordsee bis 38 Grad in Rheinland-Pfalz. Am Sonntag heiter, später Schauer und Gefahr starker Gewitter. 20 bis 38 Grad. Am Montag viel Sonne, später in der Mitte und im Süden wieder Schauer und Gewitter bei 22 bis 38 Grad. Das waren die Nachrichten.
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0: Vorweg eine amtliche Unwetterwarnung des Deutschen Wetterdienstes. Vom Nordwesten Niedersachsens ziehen schwere Gewitter über die Deutsche Bucht zur Westküste Schleswig-Holsteins. Dabei kommt es zu orkanartigen Böen der Stärke 11, Starkregen um 35 Liter pro Quadratmeter und lokal zu Hagel mit Korngrößen bis zu 2 Zentimetern. Schauen wir auf die Straßen, da gibt's nur die Entwarnung für die A59 Köln Richtung Bonn. Kein Falschfahrer mehr zwischen Wahn und Dreieck Bonn-Beuel. Gute Fahrt!
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0: Mit Philipp Kaver. Die Bundeswehr soll bis Ende des Jahrzehnts verteidigungsfähig werden. Dafür investiert Deutschland Milliarden in neue Waffensysteme wie Panzer, Drohnen und Kampfjets. Doch Recherchen von WDR, NDR und Süddeutscher Zeitung zeigen, bei der Wartung und Reparatur vieler Waffensysteme gibt es erhebliche Probleme. Insider warnen vor einem wachsenden Reparaturstau, der im Ernstfall sogar die Einsatzfähigkeit der Truppe gefährden könnte. Thema jetzt in der neuesten Folge von 11KM, dem Tagesschau-Podcast mit Kevin Ebert.
2: Die Bundeswehr soll in 4 Jahren verteidigungsfähig sein. Aber Recherchen zeigen, dass die Truppe bei der Reparatur ihrer Waffensysteme offenbar gar nicht hinterherkommt. Das Material der Bundeswehr stammt zum Teil noch aus dem Kalten Krieg. Und mit dem Sondervermögen von 100 Milliarden Euro werden gerade neue Panzer, Kampfdrohnen und Jets angeschafft. Was dabei vernachlässigt wird, hat Roman Lehberger zusammen mit seinen Kolleginnen und Kollegen von der Recherchekooperation von WDR, NDR und Süddeutscher Zeitung recherchiert. Sie konnten interne Dokumente einsehen, nach denen der Reparaturstau bei manchen Waffen so groß ist, dass sogar die Einsatzfähigkeit der Bundeswehr gefährdet sein könnte. Hallo Roman, schön, dass du da bist.
6: Hi, vielen Dank für die Einladung.
2: Roman, der Verteidigungsminister Boris Pistorius will die Bundeswehr nach eigener Aussage zur stärksten Armee Europas ausbauen, und zwar so schnell wie möglich. Und dafür hat er dieses milliardenschwere Sondervermögen zur Verfügung.
7: 100 Milliarden Euro Sondervermögen sind quasi verausgabt zuzüglich zu den jährlichen Budgets.
2: Um zum Beispiel neue Waffensysteme für die Bundeswehr zu beschaffen.
7: Unsere Beschaffung muss multinational und vor allem europäisch ausgerichtet sein. Diesen Anspruch wollen wir mehr mit Leben erfüllen.
2: Wo stehen wir da gerade?
6: Also auf dem Papier stehen wir da gerade ziemlich weit vorne, würde ich sagen. Es ist tatsächlich sehr viel Geld locker gemacht worden, um die marode Bundeswehr zu sanieren. Das heißt, das, was man im Hellfeld sieht an beschafften Panzern und so weiter, das geht erstmal alles in die richtige Richtung. Und da ist man auch in der Politik stolz drauf.
7: Jetzt geht es darum, den weiteren Schritt zu machen. Wir wollen jedem Beschaffungsprojekt nach Größe und Struktur gerecht werden können.
6: Hinter den Kulissen, wie wir recherchieren konnten, liegt einiges im Argen. Uns wurden interne Papiere zugespielt von einem der wichtigsten Dienstleister der Bundeswehr, die HIL GmbH, die Heeresinstandsetzungslogistik GmbH. Ein Wortungetüm.
2: Schönes Wort, ja.
6: Aber eben ein sehr wichtiger Partner der Bundeswehr. Diese Firma, von der hat man als Laie noch nie gehört, ist aber eben der wichtigste Reparaturdienstleister für das Heer. Und was macht das Heer? Das Heer ist verantwortlich zum Beispiel für Panzerfahrzeuge und die Hill GmbH repariert diese Panzerfahrzeuge, Waffensysteme wie Raketenwerfer, Panzerhaubitze und so weiter und so fort. Also die Bundeswehr ist für die Instandsetzung und für die Wartung der Panzer und Fahrzeuge nicht selbst verantwortlich. Das ist ausgelagert worden an die Hill GmbH. Und diese Papiere, die uns aus dieser Firma vorliegen, die schlagen wirklich Alarm.
2: Was steht da drin? Was ist da so alarmschlagend?
6: Im Prinzip steht da drin, dass die Einsatzfähigkeit der Bundeswehr akut gefährdet ist. Dafür gibt es mehrere Gründe. Aus diesen Papieren geht hervor, dass es offenbar einen akuten Ersatzteilmangel gibt. Dass es also gar nicht ausreichend Ersatzteile gibt, um all diese neuen Gerätschaften angemessen zu reparieren und instand zu setzen. Diese Angaben aus dem Papier werden bestätigt von Managern, von Insidern aus dieser Firma, die mit uns gesprochen haben. Führungskräfte, die wirklich Einblick haben in die Abläufe. Und die sagen eben, ja, die Einsatzbereitschaft ist akut gesunken. Und das zeigt eben, dass ganz viele Fahrzeuge der Bundeswehr zurzeit in einer Art Reparaturstau hängen, in einer Wartungsschleife.
2: Wobei ich mich frage, wenn das alles oder zum Großteil neue Systeme sind und neue Fahrzeuge, wieso müssen die überhaupt schon so repariert werden? Also wenn ich mir ein Auto kaufe, dann gehe ich ja auch erstmal davon

0: wirklich sehr anfällige, sensible Komponenten, die da drin sind. Mhm. Und man hat es offensichtlich versäumt, auf, von Seiten der Politik, im Rahmen der Zeitenwende sich ausreichend um genau diese Kleinigkeiten, nenne ich es jetzt mal, zu kümmern, die aber ganz wichtig sind.
1: Welche Auswirkungen hat das denn konkret?
0: Die Hill GmbH hat das Ziel, 70% der von ihr betreuten Geräte immer einsatzbereit zu halten. Und dieses Ziel wird nach den Informationen, die uns vorliegen, nur noch vereinzelt erreicht bei einzelnen Fahrzeugen. Insbesondere, so erzählen uns das Insider aus der Firma, sind da offenbar Panzerfahrzeuge betroffen, zum Beispiel die Panzerhaubitze 2000, ein wichtiges Waffensystem. Da lag die Einsatzbereitschaft im vergangenen Monat bei nur rund 50%. Aber es betrifft auch andere Kettenfahrzeuge, Panzerfahrzeuge, wie zum Beispiel den Schützenpanzer Marder. Auch da lag die Einsatzfähigkeit im vergangenen Monat nur bei 50-60%. Ebenso beim Radpanzer Boxer 50-60%. Also weit unter der Zielmarke und Zielvorgabe. Und natürlich gibt es jetzt im Rahmen der Zeitenwende sehr viele intensive Übungen. Man will also als Truppe sich aufstellen, man will trainieren für den Ernstfall. Und diese Übungen sind teils sehr intensiv. Da kommen all diese Gerätschaften auch zum Einsatz. Die werden dort stark beansprucht. Und so erzählen uns unsere Informanten aus der Firma, nach diesen intensiven Übungen fällt die Einsatzbereitschaft bestimmter Waffensysteme teils auf ca. 30%.
2: Durch mehr Übung, durch mehr Einsätze, eine höhere Belastung, fällt natürlich auch mehr aus.
0: Bastian Ernst, das ist der Präsident des Reservistenverbandes, der eben viel Einblick hat in die Truppe und der auch sagt, dass durch diese intensiven Übungen, die zurzeit stattfinden, die Waffensysteme so sehr beansprucht werden, dass sie eben danach gewartet werden müssen, ausfallen und dann eben teilweise wirklich am Limit operieren.
1: Okay, und welche langfristigen Folgen kann das haben, deiner Meinung nach?
0: Naja, das hat ganz dramatische Auswirkungen. Wenn das so weitergeht, wenn sich diese Zustände nicht schnell bessern, dann ist perspektivisch, so steht es auch in dem uns vorliegenden Papier, sind auch Bündnisverpflichtungen gefährdet. Also Verpflichtungen zum Beispiel gegenüber der NATO, dass die Bundeswehr eben versprochenes Gerät, versprochenes Material vielleicht nicht mehr für NATO-Aufträge zur Verfügung hat. Und ich will eine Sache nochmal betonen, weil diese Reparaturprobleme, Instandsetzung und so weiter, das ist wirklich wichtig zu verstehen, dass das nur ein Symptom ist von ganz vielen Problemen, die die Zeitenwende mit sich bringt. Uns erzählen Angehörige der Bundeswehr, also Insider aus der Truppe auch, dass inzwischen so viel Gerät ankommt bei der Bundeswehr, dass man dafür teilweise gar keine Lagerungsmöglichkeiten mehr hat. Diese Leute erzählen uns eben, dass Gerät teilweise der Witterung ausgesetzt ist. Ja, da hat man gar nicht genug Hallen oder provisorische Unterstände, um diese Fahrzeuge irgendwo unterzustellen. Die sind dann quasi der Witterung ausgesetzt, dem Regen und so weiter. Und auch das führt natürlich nicht dazu, dass diese Gerätschaften für immer und ewig halten. Natürlich begünstigt das einen gewissen Verschleiß und noch mehr Reparaturbedarf. Und deswegen ist das eben so wichtig, dass man auch an das denkt, an die Logistik denkt, denn das ist ganz entscheidend, wenn man wirklich eine schlagkräftige Armee will. Die Logistik, das sagt jeder Soldat, ohne Logistik gewinnst du keinen Krieg. Wie konkret diese fehlende Einsatzbereitschaft von Waffensystemen eben ist und welche Probleme das nach sich zieht, das zeigt sich auch an einer Brigade der Bundeswehr in Litauen, die gerade aufgebaut wird, dort also an der NATO-Ostflanke. Bastian Ernst erzählt uns, dass eben auch diese Brigade dort jede Menge einsatzfähiges Material braucht. Und zwar jetzt und heute.
2: Wenn ein Kampfpanzer oder ein Schützenpanzer nicht mehr repariert werden kann, steht er halt still. Und das ist natürlich immer eine Gefahr. Und auch bei der Einsatzbelastung, die wir haben und auch gerade in der Brigade in Litauen, brauchen wir Material, was zu jeder Zeit überall einsatzfähig ist.
1: Ja, und du hast ja schon gesagt, dass das Nachkommen der Bündnisverpflichtungen hier gerade so ein bisschen auch auf dem Spiel stehen könnte. Ist es denn so, dass es auch die Gefahr gibt oder das Risiko, dass beispielsweise Russland das merkt und ein bisschen diese Abschreckungswirkung darunter leiden könnte?
0: Mit Sicherheit. Also ich bin mir sicher, dass die russische Aufklärung von diesen Problemen bei der Bundeswehr weiß. Das ist kein Staatsgeheimnis. Und ja, die Politik hat eben diese Entscheidung getroffen, Gerätschaften anzuschaffen. Und jeder neue Panzer, sagen Verteidigungsexperten auch, der hilft natürlich. Deswegen ist das nicht schlecht, so viel Gerätschaft anzuschaffen.

0: schaffen. Man muss aber eben auch an die dahinterliegende Instandsetzung, an die Wartung, an die Ersatzteile und so weiter denken. Und da muss man eben Geld ausgeben für Dinge, die man nicht sieht. So, und das ist natürlich für die Politik immer schwierig, Milliarden auszugeben für Dinge, die man gar nicht so wahrnimmt, die eben aus logistischer Perspektive ganz wichtig sind für das Funktionieren einer Armee. Und diese Schwachstellen, die sind Russland sicherlich bekannt.
1: Lass uns mal drauf schauen, wie es überhaupt so weit kommen konnte. Also der Bundestag hat ja dieses Sondervermögen von 100 Milliarden Euro für die Bundeswehr beschlossen. Warum fließt denn gerade überhaupt so viel Geld in die Beschaffung von neuer Ausrüstung?
0: Es ist tatsächlich so, dass die Bundeswehr nach dem Ende des Kalten Krieges kaputt gespart wurde. Das kann man schon so sagen. Also nicht nur Gerätschaften, die nicht in ausreichender Zahl vorhanden waren, sondern auch Liegenschaften, die heruntergekommen sind. Und deswegen gibt es da sehr viel Nachholbedarf. Also diese Massen an Milliarden, ja, 100 Milliarden Sondervermögen, Ausnahme von der Schuldenbremse beim Verteidigungsetat. Das ist wirklich nötig in diesen Zeiten, wenn man sich mit Leuten unterhält, die sich wirklich auskennen, mit Verteidigungsexperten, die sagen, ja, das ist alles, es kommt viel zu spät natürlich, aber jetzt müssen wir eben Gas geben. Und da ist die Politik natürlich schnell verleitbar, sag ich mal, auf die sichtbaren Effekte zu schielen, auf die neuen Gerätschaften und das dahinterstehende ein bisschen zu vernachlässigen. Und deswegen gibt es eben jetzt diese Probleme. Und aus der Bundeswehr ist auch zu hören, also die sagen, klar ist das gut und wichtig, neue Gerätschaften zu kaufen, ja, am Markt, der zurzeit sehr umkämpft ist. Es ist ja nicht nur so, dass Deutschland aufrüstet, sondern natürlich viele andere Staaten auch. Deswegen, ja, ist die Logik erstmal sichern, sichern, sichern an Aufträgen und Gerätschaften, was eben da ist. Aber der beste Panzer nützt nichts, wenn er in der Werkstatt steht oder wenn er erstmal in einer Schlange steht, um überhaupt mal in die Werkstatt zu kommen.
1: Würdest du sagen, man hat die Bundeswehr über ihre Verhältnisse schnell wachsen lassen?
0: Definitiv ist das eine Überforderung des Systems, was hier passiert. Also ich glaube, man war sich womöglich nicht bewusst, wie problematisch dieser massenhafte Ankauf, Aufwuchs an neuen Gerätschaften, wie sehr das die bestehenden Strukturen belastet. Also die Hill ist wirklich nur zuständig für die Arbeit am Gerät. Die sind sehr breit aufgestellt, aber kümmern sich eben tatsächlich um die Dienstleistung, um die Reparatur an sich. Dort gibt es eben Facharbeiter, Fachpersonal, Ingenieure, die wissen, wie man solche komplizierten Geräte wie die Panzerhaubitze oder wie den Leopard-Panzer, wie man den repariert und instand hält. Zuständig für die Beschaffung sämtlicher Rüstungsgüter in Deutschland ist das Beschaffungsamt der Bundeswehr mit Sitz in Koblenz. Das ist ein Amt im Geschäftsbereich des Verteidigungsministeriums, also gehört zum Verteidigungsministerium. Und dort wird sich eben um die Beschaffung auch von Ersatzteilen gekümmert.
1: Jetzt ist ja dieses Beschaffungsamt der Bundeswehr mit super viel Geld ausgestattet, um eben neue Systeme und Waffen zu beschaffen. Warum kriegen die das aber nicht so hin, dass es eben dann zu diesen Problemen kommt?
0: Auch da ist wieder genau das Problem, dass auch das Beschaffungsamt zu diesen Strukturen zählt, die über Jahre nicht wirklich effizient aufgestellt waren und überhaupt nicht so viel Geld zur Verfügung hatten. Das ist ein bisschen so, als ob ein Normalverdiener plötzlich den Euro-Jackpot gewinnt und der jetzt auf den ersten Drücker wahrscheinlich auch nicht weiß, wie er mit diesem ganzen Geld umgehen soll. Und das ist jetzt sehr platt gesagt, aber so ungefähr muss man sich das vorstellen. Das ist ein Amt, das plötzlich mit Geld zugeschüttet wird und mit Aufträgen zugeschüttet wird. Wie uns Insider aus der Hill eben sagen, wurde es dort offenbar versäumt, sich um langfristige, belastbare Lieferketten für Ersatzteile zu kümmern. Dass eben ständig ein kontinuierlicher Fluss an den gebrauchten Ersatzteilen an die Hill geliefert wird. So erzählen uns das Führungskräfte aus dieser Firma. Diese langfristigen Lieferverträge, die sind eben ganz zentral, weil die Industrie, die Rüstungsindustrie, muss sich natürlich auch darauf einstellen. Diese Ersatzteile, die müssen in ausreichender Stückzahl produziert werden können. Und dafür braucht die Industrie eben die Sicherheit. Aha, ich weiß, dass der Bund mir dieses Teil über viele Jahre abnehmen wird. Ich habe also eine belastbare Lieferkette, einen belastbaren Vertrag. Und deswegen setze ich auch als Industrie meine Ressourcen dafür ein, diese Ersatzteile jetzt konsequent und dauerhaft zu produzieren.
1: Hm. Roman, die Bundeswehr hat ja auch viel Material an die Ukraine abgegeben. Das darf man ja auch nicht vergessen. Könnte auch das ein Grund sein für den Mangel an Ersatzteilen?
0: Natürlich spielt das eine Rolle. Das erzählen uns auch Beobachter aus dem Verteidigungsbereich, dass wir viel Gerätschaft, viele Waffensysteme abgegeben haben an die Ukraine. Denn die sind natürlich dort an der Front im Einsatz, sind großen Belastungen ausgesetzt, müssen dort repariert werden. Das erzählt uns Bastian Ernst.
2: Wir haben das in der Ukraine gesehen, wo unsere Panzerhaubitzen intensivst benutzt wurden und da natürlich an ihr Limit kamen. Und deswegen ist das dann auch eine Gefahr für die Einsatzfähigkeit der Bundeswehr.
0: Dort gibt es dann Partnerschaften zwischen deutschen Rüstungsherstellern und dem ukrainischen Militär. Ja, da gibt es also Kooperationen, Joint Ventures für die Instandsetzung und Reparatur dieser Waffensysteme für die Ukraine. Das passiert teilweise in der Ukraine selbst, teilweise in Nachbarländern. Also auch da gehen sicherlich viele Ersatzteile hin. Nur da muss man sich eben vorher Gedanken drum machen. Ja, also wenn ich ein gewisses Budget habe, beziehungsweise mittlerweile ist es ja fast unbegrenzt, mein Verteidigungsbudget, durch die Ausnahme von der Schuldenbremse, dann muss ich mir eben Gedanken machen, okay, ich unterstütze die Ukraine mit Waffen, das kommt auch unserer Sicherheit zugute, das macht also Sinn. So, das kann aber nicht dazu führen, dass wir hier in Deutschland dann eben nicht mehr genügend Ersatzteile für unser eigenes Gerät haben. Das sind eben genau die Dinge, über die sich eigentlich die Ministeriumsspitze noch viel mehr Gedanken machen müsste.
1: Also kommuniziert denn die Hellen nicht an die Ministeriumsspitze, wie du sagst, wie schlecht die Versorgung an Ersatzteilen ihrer Meinung nach ist? Also reden die nicht miteinander?
0: Das scheint ein kompliziertes Verhältnis zu sein, das ist richtig. Hinzu kommt aber noch ein weiterer Faktor. Es gibt nämlich Abstimmungsprobleme zwischen der Hill und der übergeordneten Instanz, nämlich dem Bundesministerium für Verteidigung. Die Hill ist eine hundertprozentige Tochter des Verteidigungsministeriums. Die hat ein eigenes Management, eine eigene Geschäftsführung, untersteht aber sozusagen dem Verteidigungsministerium und dort insbesondere einem Fachreferat. Also das Ministerium ist aufgeteilt, ja, in verschiedene Abteilungen, darunter verschiedene Referate, ganz viele verschiedene Referate. Und in einem dieser Referate sitzen die Experten, die zuständig sind für die Hill. So, und dieses Verhältnis zwischen diesem Fachreferat und dem Hill-Management, das scheint, sagen wir mal, kompliziert bis belastet zu sein. Denn aus diesem Papier, das uns vorliegt, geht hervor, dass dieses Fachreferat im Ministerium offenbar großes Mikromanagement betreibt, sich ständig in Angelegenheiten der Hill einmischt, die eigentlich Aufgabe der Geschäftsführung sind. Das Mikromanagement des Ministeriums scheint so weit zu gehen, dass Angehörige des betreffenden Fachreferats tatsächlich in den Werkstätten der Hill auftauchen und dann einzelnen Arbeiter sagen, was sie zu tun oder zu lassen haben. Das wurde uns so berichtet von Führungskräften der Hill, die das beobachtet haben wollen, dass eben dort Militärs plötzlich an Standorten der Hill auftauchen, die ja teilweise sehr eng dann auf den Liegenschaften der Truppen sind und wirklich mit den einzelnen Arbeitern reden und dann nochmal von oben quasi neue Aufträge vergeben, an der Geschäftsführung, am Management vorbei. Und das ist natürlich nicht Sinn der Sache, so hat man dann anschließend Chaos.
1: Roman, du hast schon mehrfach erwähnt, ihr habt mit mehreren Insidern gesprochen aus der Hill GmbH, auch unter der Hand mit Führungskräften. Und ihr schützt eure Quellen, aber wie äußert sich das Unternehmen denn offiziell zu eurer Recherche?
0: Die Hill hat sich nicht gemeldet, wir haben die natürlich auch angefragt, aber da kam keine Antwort. Dieses schwierige Arbeitsverhältnis zwischen dem zuständigen Ministerium und der Hill, das wird uns auch bestätigt von Verteidigungspolitikern wie Jens Lehmann von der CDU.
3: Natürlich werden viele kleinteilige Entscheidungen da vom Ministerium oder von den Abteilungen da auch reingetragen in die Hill. Manchmal lässt man die nicht so richtig, sagen wir, in ihren eigenen Managementstätigkeiten laufen. Das sollte man lassen.
0: Er ist Mitglied im Verteidigungsausschuss und sagt im Prinzip, dass dieses ständige Reinregieren des Ministeriums in Angelegenheit des Hill-Managements dazu führt, dass diese Firma ihren mittel- und langfristigen Planungen eigentlich gar nicht mehr nachkommen kann.
3: Ich glaube, dass man die Hill einfach diese Inhouse-Gesellschaften aufwerten sollte, dass man direkt im Ministerium unterhalb des Ministers einfach einen eigenen Geschäftsbereich dafür schaffen sollte, um die Wichtigkeit dieser Firmen auch nochmal hervorzuheben. Und dann wird es laufen.
0: Er sagt im Prinzip, es wäre viel effizienter, wenn die Zuständigkeit für die Hill nicht in einem Fachreferat im Ministerium liegen würde, sondern im Geschäftsbereich des Ministers, also auf einer viel höheren ministeriellen Ebene, damit das ein bisschen kohärenter funktioniert, diese Steuerung der Hill.
1: Und Habt ihr das Bundesverteidigungsministerium mit euren Recherchen, mit dem, was euch dazugespielt wurde, konfrontiert? Was sagen die dazu?
0: Die sagen zu den Papieren, die uns zugespielt werden, erstmal nichts. Sie sagen auch nichts zu den Zahlen, die uns vorliegen, zum Beispiel nur noch 50% Einsatzbereitschaft bei der Panzerhaubitze. Sie sagen, das sind geheime Zahlen, da können sie sich nicht zu äußern. Sie sagen nur allgemein grundsätzlich, dass man mit der Hill im Austausch stehe, wie man Prozesse weiter verbessert.
1: Und die Ministeriumsspitze, also Pistorius, sind dem diese Probleme bekannt, diese Probleme bei der Beschaffung der Ersatzteile? Also weiß er davon?
0: Also davon ist auszugehen, dass er das weiß. Dem Ministerium in Berlin ist durchaus bewusst, dass es diese Probleme gibt, dass die Zeitenwende eben ganz massive Auswirkungen hat, auch auf den Bereich Reparatur. Und uns gegenüber spricht man dort etwas beschönigend von Herausforderungen. Aber das heißt, das Problem ist durchaus auch dem Minister klar. Und es gibt auch Bemühungen, die Lage zu verbessern. Zum Beispiel das Beschaffungsamt soll reformiert werden.
4: Der Verteidigungsminister steht mit ein kurzes Statement.
5: Ja, vielen Dank, meine Damen und Herren. Ich
0: habe das hat Pistorius angekündigt bei einer Pressekonferenz vor einigen Wochen.
5: Wir werden dafür sorgen, dass das Beschaffungsamt die Truppe künftig schneller einbezieht in das, was dort geschieht. Und wir verbessern darüber hinaus die Zusammenarbeit mit der Industrie.
0: Man will die Strukturen schlanker machen, entbürokratisieren und man will sich auch Lieferanten und Lieferketten noch mal genauer anschauen.
5: Wir werden mehr Kenntnis und Kontrolle haben über Lieferanten und Lieferketten. Auch das ist wichtig bei der Vollziehung der Aufträge, nachdem sie erteilt wurden.
0: Aber es ist eben so, dass das alles in der Regel sehr lange dauert und die Frage ist, haben wir noch so viel Zeit?
1: Und man will ja nicht nur ein gutes Heer, sondern die stärkste Armee Europas. Also das Ziel, das ist ja ein großes. Was ist denn deine Einschätzung? Die Bundeswehr, die will ja bis Ende des Jahrzehnts verteidigungsfähig sein. Darum geht's ja im Großen und Ganzen. Glaubst du, das ist noch machbar mit all dem, was wir jetzt wissen?
0: Es ist eine Herausforderung. Unmöglich ist nichts. Ich glaube, man kann sich das als Ziel setzen, darauf hinarbeiten und einfach so gut es geht versuchen, diese Strukturen anzupassen. Neben den Ersatzteilen braucht man natürlich auch ausreichend Soldaten, Fachpersonal, die dieses Gerät auch bedienen können. So, da sind wir schon beim nächsten Problem, dass es eben nicht ausreichend Fachpersonal gibt, um dieses bestellte Gerät wirklich entsprechend auch auszulasten. Also es brennt an verschiedenen Stellen. Es gibt diesen Hashtag des Verteidigungsministeriums, Beschaffung läuft. Ja, also in der Öffentlichkeit will man signalisieren, euer Geld, das Steuergeld wird gut eingesetzt und es kommt bei der Truppe an. Und das ist im Prinzip auch richtig. Also dieses Geld wird für wichtiges Gerät ausgegeben. Aber diese ganze Struktur dahinter, ob das in den nächsten Jahren wirklich alles so auf Vordermann gebracht wird, wie es sein sollte, ich habe da persönlich meine Zweifel.
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6: Wieder eine lange Fußballnacht. Schottland und Marokko trennten sich 0-1. Und in Philadelphia, da spielen seit einer knappen halben Stunde Titelkandidat Brasilien und Haiti. Flo Winkler verfolgt das Spiel für uns. Gerade ist ein Tor gefallen.
8: Ja, ganz genau. Gerade ist der Treffer gefallen, vor allem für die Brasilianer. Aber es ist ein glücklicher Treffer, denn es ist ein Eigentor des Verteidigers von den Haitianern. Delcroix wird quasi gezwungen nach einem Angriff über Vinicius Junior. Und dann ist Cunha, der Teamkollege, dann im Fünfer noch dabei, der das Ganze dann noch wirklich mit Druck versucht, den Ball aufs Tor zu kriegen. Delcroix will klären und klärt eben ins eigene Tor. Ganz, ganz bitter für die Haitianer, die das bislang so stabil und so gut machen und versuchen, die Brasilianer vom eigenen Tor wegzuhalten. Hat aber alles nicht richtig funktioniert. Wir sehen gleich, dass jetzt mal wieder die obligatorische Trinkpause in dieser jetzt 25. Minute eingehalten wird. In Philadelphia viele, viele haitianische Fans sind mit dabei. Ist ja eine große Community hier in Philadelphia, der US-Stadt. Also bei 25 Grad eine schweißtreibende Angelegenheit. Aber die Brasilianer tun sich noch bislang sehr schwer, trotz ihrer überbordenden Qualität, dass sie hier dieses Spiel wirklich dominieren. Führen natürlich jetzt Glück etwa etwas mit 1-0. Das spielt ihnen in den Karten. Die Brasilianer nach dem 1-1 gegen Marokko schon gehörig unter Druck. Und was Haiti bislang defensiv gezeigt hat als klarer Außenseiter, das kann sich bislang wirklich, wirklich sehen lassen. Aber Carlo Ancelotti, der Trainer, der Italiener bei der Seleção, nimmt sich jetzt jeden Einzelnen nochmal da vor und gibt taktische Anweisungen und versucht da so ein bisschen nochmal Klarheit zu schaffen im Spiel nach vorne. Das muss klarer, konstanter, konsequenter und vor allem strukturierter passieren, denn die Chancen bislang eher sehr, sehr dürftig. Sie haben sich sehr, sehr gemüht da drin, immer wieder in eine Abseitsposition geraten. Aber ganz ehrlich, natürlich, das eine Tor wird dieses Spiel jetzt mal deutlich auf den Kopf stellen und die Haitianer natürlich müssen mehr ins Risiko gehen. Wie viel sie davon reingehen gegen solche starken und schnellen Brasilianer, das wird sich noch zeigen. Aber aktuell führt Brasilien, der Rekordweltmeister mit 5 Titeln, gegen den Außenseiter, gegen Haiti mit 1-0.
6: Danke, Florian Winkler aus dem ARD-WM-Team. Später in dieser ARD-Infonacht schauen wir auch noch auf die Begegnung Türkei-Paraguay. Und das deutsche Team ist heute Abend dann wieder dran gegen die Elfenbeinküste.

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1: Um 3 Uhr mit Gabriela Kühne. Die Sparpläne der Bundesregierung treffen auch Empfänger von Wohngeld. Sie müssen mit Einbußen rechnen, wie Bundesbauministerin Huberts der Rheinischen Post sagte. Aus der Nachrichtenredaktion Heiko Schneider.
2: Laut Huberts betreffen die Kürzungen alle Wohngeldempfänger. Ein Drittel der Haushalte werde komplett leer ausgehen. Betroffen seien unter anderem Menschen, die wegen ihres Einkommens bisher gerade noch antragsberechtigt seien. Aktuelle Wohngeldbescheide sollen gültig bleiben. Durch die Einschnitte könnten Bund und Länder rund 2 Milliarden Euro einsparen. Die SPD-Politikerin sagte der Zeitung, der Schritt sei bitter, aber nicht anders machbar. Wegen der vielen Krisen habe der Bund eine schwierige Haushaltslage. Über den Gesetzentwurf sollen jetzt die anderen Ministerien beraten.
1: Beim EU-Gipfel sind deutliche Differenzen zwischen den Mitgliedstaaten zutage getreten. Dies gilt besonders bei Fragen des künftigen Haushalts der Europäischen Union sowie bei möglichen Verhandlungen mit Russland. Kanzler Merz erhöhte im Anschluss an das Treffen in Brüssel den Druck in den Haushaltsverhandlungen. Der deutsche Regierungschef verlangte einen akzeptablen, also geringeren Budgetvorschlag. Zum Auftakt des Bundesparteitags der Linken hat die Co-Vorsitzende Schwertner ihre Partei dazu aufgerufen, sich stärker für benachteiligte Gruppen in der Gesellschaft einzusetzen. Die Linken-Chefin kritisierte die von der Bundesregierung geplanten Kürzungen im Sozialbereich und die steigenden Militärausgaben scharf. Als Reaktion kündigte Schwertner wörtlich einen Klassenkampf von unten an. 600 Delegierte beraten bis Sonntag in Potsdam über die künftige Linie der Partei. Auf dem Programm stehen auch Personalentscheidungen. Die bisherige Vorsitzende Schwertner stellt sich zur Wiederwahl. Der Co-Vorsitzende van Aken tritt nicht mehr an. Bei der Fußball-WM ist derzeit einer der Titelfavoriten gefordert. Brasilien spielt aktuell gegen Haiti. Zuvor waren Schottland und Marokko aufeinander getroffen. Aus dem ARD-WM-Team Silke Heine.
3: Marokko gewinnt gegen die Schotten mit 1:0 und verhindert vorerst die große Party der Bravehearts. Die hatten auf den erstmaligen Einzug in die K.O.-Runde gehofft, liegen in der Tabelle nun aber hinter Marokko. Dagegen dürfen die US-Amerikaner feiern. Der Co-Gastgeber folgt nach einem 2:0-Sieg gegen Australien, Mexiko ins 16. Finale. Die deutsche Mannschaft kann ab 22 Uhr unserer Zeit nachziehen. Dafür nötig ein Sieg im 2. Gruppenspiel in Toronto gegen die Elfenbeinküste.
1: Das waren die Nachrichten. Das Wetter in Deutschland. Tagsüber teilweise sonnig, gebietsweise aber auch Schauer und einzelne kräftige Gewitter, vor allem im Bergland und im Osten Unwettergefahr. 23 Grad an der Nordsee bis 38 Grad in Rheinland-Pfalz. Am Sonntag heiter, später Quellwolken und Schauer sowie örtlich Gefahr starker Gewitter. 20 bis 38 Grad. Und die Zeit, es ist 3:03 Uhr.
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4: Zunächst eine amtliche Unwetterwarnung des Deutschen Wetterdienstes. Vom Nordwesten Niedersachsens ziehen schwere Gewitter über die Deutsche Bucht zur Westküste Schleswig-Holsteins. Dabei kommt es zu orkanartigen Böen, der Windstärke 11, Starkregen um 35 Liter pro Quadratmeter und lokal zu Hagel mit Korngrößen bis zu 2 Zentimetern. Schauen wir auf die Straßen. Entwarnung erstmal für die A59 Köln Richtung Bonn. Kein Falschfahrer mehr zwischen Wahn und Dreieck Bonn-Beuel. Die A1 Bremen Richtung Hamburg ist zwischen Harburg und Stillhorn wegen Bauarbeiten bis Montag ca. 5 Uhr gesperrt. Die A1 Münster Richtung Dortmund ist zwischen Kamen Zentrum und Kreuz Dortmund-Unna wegen Bauarbeiten bis Montag ebenfalls 5 Uhr gesperrt. Die A3 Nürnberg Richtung Passau ist zwischen Kreuz-Deggendorf und Hengersberg wegen Bauarbeiten bis Montag früh 1 Uhr gesperrt. Jetzt die A27 Walsrode-Bremen zwischen Verden-Nord und Langwedel wird in beiden Richtungen gebaut. Sperrung hier bis Montag 5 Uhr und sie werden umgeleitet über die U52 und die U9. Die A31 Gronau Richtung Oberhausen ist zwischen Schermbeck und Dorsten wegen Bauarbeiten bis Sonntag früh 10 Uhr gesperrt. Die A40 Duisburg Richtung Essen ist zwischen Mülheim-Winkhausen und Heißen in beiden Richtungen bis Montag gesperrt. Die A61 Hockenheim Richtung Ludwigshafen ist zwischen Dreieck Hockenheim und Kreuz-Speyer wegen Bauarbeiten bis Montag 5 Uhr gesperrt. Und Berlin, die A111, ist wegen Wartungsarbeiten im Flughafentunnel zwischen Festplatz und Seidelstraße gesperrt. Und das bis 5 Uhr früh in beiden Richtungen.
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4: Willkommen aus dem Studio von NDR Info in Hamburg. Mein Name ist Philipp Kaber. Heute ist Samstag, der 20. Juni. In den Nachrichten haben wir es gerade schon gehört. Parteitag der Linken in Potsdam. Die Linke sieht sich als Partei des Sozialprotests, fordert Umverteilung und eine Abschaffung der Schuldenbremse. Auf ihrem Parteitag will sie einen Gegenentwurf zu den Regierungsplänen präsentieren. Auf der Tagesordnung stehen Innenpolitik, Debatten zu Nahost und es geht auch um Personalien. Zum Auftakt hat Linken-Parteichefin Ines Schwertner zum Klassenkampf von unten aufgerufen. Aus Potsdam, Philipp Eckstein.
5: Es ist ein düsteres Bild, das Linken-Chefin Ines Schwertner zu Beginn des Parteitags zeichnet.
6: Da draußen zieht ein Sturm auf.
5: Sie blickt auf die starken Umfragewerte der AfD und die anstehenden Landtagswahlen in Sachsen-Anhalt, Mecklenburg-Vorpommern und Berlin im September.
6: Die Rechten machen Menschen zu Zielscheiben. Sie setzen Lehrkräfte unter Druck, sie schüchtern Journalistinnen ein, sie wollen Demokratieprojekte austrocknen und Gewerkschaften schwächen. Unsere Büros werden beschmiert, beworfen und angezündet.
5: Schwertner ist stolz darauf, dass die Linke 2025 wieder in den Bundestag eingezogen ist mit 8,8%, dass sich die Mitgliederzahlen auf jetzt 126.000 verdoppelt haben. Doch sie warnt vor zu viel Euphorie. Die Linke und sie müssten ehrlich sein.
6: Für diesen Sturm sind wir noch nicht gewappnet.
5: Parteichefin Schwertner fordert, dass die Linke sich verankert in den Betrieben, Gewerkschaften, der Nachbarschaftshilfe. Sie selbst spricht davon, die Linke müsse ein Steinhaus werden. Aktuell beschreibt sie ihre Partei noch als Holzhaus. Doch es ist nicht nur die Abgrenzung, die erwartete, immer schärfer werdende Auseinandersetzung mit der AfD, die die Linke bei ihrem Parteitag umtreibt. Ein großes Thema sind auch die geplanten Sozialreformen der Bundesregierung von CDU, CSU und SPD. Schwertners Ansage dazu.
6: Das ist Ihr Klassenkampf von oben, den Sie jeden Tag betreiben. Und deswegen machen wir jetzt Klassenkampf von unten, liebe Genossinnen und Genossen.
5: Viel Applaus in der Halle. Für die Kameras werden Schilder in die Höhe gehalten. Darauf die Botschaften. Merz stoppen und kürzt doch bei den Reichen. Im Mittelpunkt am ersten Tag auch noch ihr Co-Parteichef Jan van Aken, der dem ARD-Hauptstadtstudio berichtet.
7: Also ein bisschen wehmütig bin ich schon, muss ich sagen. Das hat irre viel Spaß gemacht. War auch sehr, sehr anstrengend und deswegen muss ich jetzt auch aufhören. Deswegen ist es auch in Ordnung aufzuhören. Da muss ich auf meine Gesundheit achten.
5: Van Aken wird aus gesundheitlichen Gründen nicht mehr bei den Wahlen antreten. In der Doppelspitze an der Seite von Ines Schwertner wird sich dann Luigi Pantisano um den Vorsitz bewerben. Doch Van Aken tritt zwar kürzer, er will sich aber weiter einmischen. Auch hier auf dem Parteitag, wenn die Linke über ihr Verhältnis zu Israel debattiert.
7: Das ist ja völlig richtig, dass man jetzt Israel kritisiert für die Kriegsverbrechen in Gaza, dass wir deswegen die Bundesregierung auffordern, keine Waffen zu liefern. Und das kann man machen und gleichzeitig den Antisemitismus hier in Deutschland bekämpfen. Und dieses alles miteinander denken, das ist, glaube ich, meine Anschrift.
5: Sein Bundestagsmandat wird Van Aken behalten und sich dort weiter zu außenpolitischen Themen äußern.
4: Und für den heutigen Samstag stehen dann die Wahlen zum Vorstand an beim linken Bundesparteitag in Potsdam. Bis Sonntag sollen viele Themen verhandelt werden. Die Mitgliederzahl hat sich in den letzten 2 Jahren fast verdoppelt. Das alles unter dem Vorsitz von Ines Schwertner und Jan van Aken, der aus gesundheitlichen Gründen jedoch nicht wieder antritt. Dafür tritt, haben wir gerade schon gehört, der Stuttgarter Luigi Pantisano an. Mit Blick auf den Zulauf an jungen, meist großstädtischen neuen Mitgliedern hat meine WDR-Kollegin Andrea Oster ihn gefragt, wie glaubt er, wird es die Linkspartei verändern, wenn vor allem viele Frauen jetzt neue Themen einbringen?
8: Wir werden am Wochenende sehen. Es zeigt sich schon an den Inhalten und Anträgen, die gestellt werden, dass es da auch ein Stück weit neue Schwerpunktsetzungen gibt. Ich nenne mal ein Beispiel. Die vielen neuen migrantischen Mitglieder in der Partei legen zum Beispiel bei vielen Themen den Fokus auf die migrantische Perspektive und das ist eine gute Ergänzung und Erweiterung unserer politischen Position.
9: Und da sind Sie ja auch eigentlich ein guter Ansprechpartner, oder? Mit Ihrer migrantischen Biografie.
8: Richtig. Und was ich eben auch mitbringe, ist, dass ich als Kind italienischer GastarbeiterInnen, die ihr Leben lang hart gearbeitet haben, die Perspektive der Arbeiterinnen und Arbeiter mit einbringe, was auch prägt viele unserer Mitglieder, die aktiv sind.
9: Wir müssen an die Werkstore gehen und dort ins Gespräch kommen, haben Sie gesagt. Über was ins Gespräch kommen?
8: Ja, was die Menschen bewegt. Und im Moment ist es ganz viel Wut. Ich war in den letzten Wochen sehr viel in Betrieben unterwegs. Alle sind wütend auf eine Bundesregierung, die keinen Plan hat, außer die Krise in der wir stecken wirtschaftlich, auf die Beschäftigten abzuwälzen mit Ideen wie, man soll 13 Stunden arbeiten oder weiter krank zur Arbeit gehen oder übrigens leben wir ja alle irgendwie zu lang und sollen bis 70 arbeiten und dann erst in Rente gehen. Das sind alles Dinge, die die Menschen richtig wütend macht, weil sie buckeln und arbeiten den ganzen Tag und die Bundesregierung scheint nur Verachtung für sie übrig zu haben.
9: Ja, das sagt sich so einfach, ne? Also es wird alles auf die Arbeiter abgewälzt, wir sollen bis 70 arbeiten gehen, aber das ist ja keine ideologische Frage, das ist eine Frage der gesellschaftlichen Veränderung, dass wir wahrscheinlich bis 70 irgendwann arbeiten müssen, um unsere Sozialsysteme am Laufen zu halten. Also nur ideologisch finde ich, ist zu kurz gegriffen hier, Herr Pantisano.
8: Genau, deswegen könnte man ja direkt ansetzen bei uns Politikerinnen, beispielsweise bei der Rente, indem wir sagen, alle Politikerinnen zahlen in die gesetzliche Rentenversicherung ein. Alle Beamtinnen, alle besonderen Berufsgruppen, die sich gerade daneben davonschleichen und eben privat irgendwo einbezahlen, sollten in die gesetzliche Rentenversicherung einbezahlen. Das würde schon einen großen Beitrag zu leisten, um die Rente beispielsweise abzusichern.
9: Leicht gesagt, aber Sie haben ja eine Diskussion in der eigenen Partei. Da geht es um die Deckelung der Abgeordnetengehälter. Also, dass man sich weniger auszahlt als Abgeordnetengehalt. Das ist ja auch ein gutes Gehalt. Aber da gehen ja einige in Ihrer Partei gar nicht mit. Also ich meine, da stoßen Sie ja sozusagen mit Ihrem sozialen Anspruch schon in den eigenen Reihen an Grenzen.
8: Nein, die Diskussion in der Partei zum Gehaltsdeckel ist eher eine über die Höhe und die Ausgestaltung. Aber wir haben dann einen guten Vorschlag des PVs und soweit ich wahrgenommen habe, da gibt es einen guten Kompromissweg, den wir sicher auch auf dem Parteitag beschließen werden gemeinsam.
9: Wähler und Wählerinnen aus der sogenannten Arbeiterschicht sind ja in den vergangenen Jahren eher zur AfD gewechselt, die ihnen viel verspricht in einfachen Parolen. Diese Wähler und Wählerinnen stören sich nicht an der rechten bis rechtsextremen Ideologie der AfD. Die Linke will Bollwerk gegen den Faschismus sein. Also irgendwie verteufelt man ja fast die Wähler, die man gleichzeitig aber wieder zurückholen will. Wie passt das zusammen?
8: Ja, da müssen wir den Schritt, finde ich, zurückgehen zu den Beschäftigten und zuhören. Und es wird eben so sein, dass sehr viel Wut sich angehäuft hat und die kanalisiert sich eben jetzt gerade in der AfD. Und wir müssen als Linke dort stehen und zuhören und aufgreifen, was diese Wut ist und ihnen auch klar zeigen, dass unsere Alternative, die wir einbringen, eine ist, die Arbeitnehmerinnen und Arbeitnehmer eher bedenkt, über Mitbestimmung, Mindestlöhne, über eine Gesellschaft, die auf Solidarität basiert und nicht eine, wie die AfD es macht, auf Spaltung und ihr eine neoliberale Politik, die sozusagen eher auf Unternehmensseite und der Reichen steht.
9: Jetzt gibt es noch ein Riesenthema, was schon lange durch die Linkspartei wabert. Sie werden wissen, nach was ich Sie jetzt frage. Und zwar der Umgang mit Antisemitismus. Die offiziell klare Abgrenzung, die Sie ja vornehmen wollen von Seiten des Vorstands gegen Antisemitismus, kollidiert aber mit Aussagen, die sich zum Beispiel in Foren der Linksjugend finden. Das hat eine Recherche des Bayerischen Rundfunks gezeigt. Was heißt das für Sie? Also welche Konsequenzen ziehen Sie daraus?
8: Also erstmal muss man festhalten, da bin ich auch froh drüber, dass die Spitze der Linksjugend sich klar distanziert hat von den Äußerungen und auch Konsequenzen gezogen hat. Zum anderen müssen wir als Linke und auch die Linksjugend klar machen, dass Antisemitismus in unserer Partei keinen Platz haben darf. Und ich erwarte, dass in Zukunft, wenn solche Äußerungen in irgendwelchen Chats von Mitgliedern in irgendeiner Weise geäußert werden, wir da konsequent dagegen vorgehen.
9: Was heißt konsequent dagegen vorgehen? Also zum Beispiel Hamas und Hisbollah wird verharmlost, dann ist das ja auch schon Antisemitismus. Aber welche Konsequenz hat das dann?
8: Naja, Konsequenz ist erstmal, dass man es klar benennt und deutlich macht, dass auch klar gemacht wird, was da unsere Position ist und warum das falsch ist. Und zum anderen muss man dann in letzter Konsequenz eben auch entscheiden, ob so jemand in der Partei dabei sein kann oder nicht. Wir haben in der Linksjugend aber eben auch die Situation, dass wir viele, viele junge Menschen haben, die Fragen haben, die eben auch vielleicht Sachen und Äußerungen tätigen, wo man aber auch schon nochmal eine Chance geben muss, zu sagen, wir gehen ins Gespräch und klären darüber auf, warum bestimmte Aussagen falsch sind oder nicht. Das muss man in dem jeweiligen Fall immer betrachten, aber an der klaren Linie und Haltung, die wir da als Partei haben, darf es keine Zweifel geben.
4: Sagt Luigi Pantisano. An diesem Wochenende möchte er Parteichef der Linken werden.
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4: Wie sieht das Bundeskanzleramt von innen aus? Wie arbeiten die Ministerinnen und Minister? An diesem Wochenende gibt es wieder die Möglichkeit, das herauszufinden. Es wird voll im Regierungsviertel in Berlin, denn die Bundesregierung lädt zum Tag der offenen Tür. Es gibt Führungen, Dialoge und drumherum ein großes Programm, wie Theo Steinbach berichtet.
10: An diesem Wochenende wird es wohl wieder heißen:
11: Herzlich willkommen
10: im Bundeskanzleramt. Ich freue mich sehr, dass Sie da sind.
11: Friedrich Merz beim Tag der offenen Tür im letzten Jahr. Dieses Wochenende laden er und sein Kabinett wieder ein, einen Blick hinter die Kulissen der Bundesregierung zu werfen. Das Kanzleramt, das Bundespresseamt und alle Ministerien haben geöffnet und bieten ein buntes Programm an, wie Regierungssprecher Sebastian Hille sagt.
12: Der Tag der offenen Tür richtet sich an alle Bürgerinnen und Bürger, die schon immer mal wissen wollten, wie es hier eigentlich so aussieht im Regierungsviertel, wie auch Büros von Minister aussehen, wie der Bundeskanzler zu seinen Terminen kommt, wie es bei einem Staatsbesuch zugeht.
11: Und neben den klassischen Führungen und Politikergesprächen gibt es auch Bands, Diskussionsrunden und Mitmachprogramme. Im Finanzministerium macht zum Beispiel der Zoll eine Auktion. Im Auswärtigen Amt kann man sich als Dolmetscher probieren. Das Highlight für viele ist aber natürlich der Ort, an dem der Bundeskanzler arbeitet.
12: Der Hubschrauber des Bundeskanzlers, mit dem der unterwegs ist, den kann man sich ganz aus der Nähe angucken. Ansonsten im Kanzleramt haben wir ein Planspielkabinett. Die Besucherinnen und Besucher können also in die Rolle einer Ministerin, eines Ministers schlüpfen und selbst erleben, wie politische Entscheidungen im Bundeskabinett getroffen werden.
11: Das Kanzleramt als das Highlight, das sehen Merz-Leute im Kabinett natürlich ganz anders. Sie alle wollen möglichst viele Besucherinnen und Besucher anlocken. Allen voran Forschungsministerin Dorothee Bär.
13: Wir haben natürlich das spannendste Programm von allen. Wir haben echte Astronautinnen und Astronauten da. Da können die Besucher hautnah ins Gespräch kommen. Ja, und dann kann man natürlich auch mein Büro besichtigen. Das ist auch immer ganz schön und es zwingt mich dann dazu, auch nochmal schön aufgeräumt zu haben. Und da kann ja jeder mal am Samstag und am Sonntag schauen, ob das funktioniert hat.
11: Also nochmal schnell den Schreibtisch sortieren und die Geheimakten verstecken, bevor dann Besuchergruppen durch die Büros der Ministerinnen und Minister strömen. Ungefähr 100.000 Menschen werden insgesamt erwartet. Laut dem neuesten ARD-Deutschland-Trend sind nur 12% der Deutschen zufrieden mit der Arbeit der Bundesregierung. So ein buntes Wochenende wird natürlich auch dafür genutzt werden, Werbung für die eigene Arbeit zu machen. Und es soll auch ein bisschen Transparenz schaffen, findet Familienministerin Karin Prien.
14: Das macht unsere Demokratie auch mit aus, dass Bürgerinnen und Bürger unsere Arbeit verfolgen können und dann auch eben mal ganz physisch in einem Ministerium vorbeischauen können.
11: Also die Menschen kommen mal nah ran an die vielleicht sonst so weit weg wirkende Bundesregierung. Das ist laut Entwicklungsministerin Rem Alabali Radovan auch für die Politik relevant.
15: Mir ist es total wichtig, Politik nahbar zu machen. Ich finde, es ist entscheidend, dass die Bürgerinnen und Bürger auch die Möglichkeit haben, hinter die Kulissen zu blicken und zu sehen, was wir eigentlich genau tun und sich zu informieren. Und dazu ist der Tag der offenen Tür eine perfekte Gelegenheit.
11: Deshalb soll der Tag der offenen Tür sich auch nicht nur an Politik-Nerds richten. Es soll ein Familien-Event sein.
4: Der Tag der offenen Tür der Bundesregierung. Deutschland braucht mehr bezahlbare Wohnungen, vor allem in den Ballungsräumen. Das ist zwar nicht neu, wohl aber der Vorschlag des Wohnungskonzerns Vonovia. Der will günstiger und schneller bauen, indem einfach bei den Standards Abstriche gemacht werden. Keine Balkone zum Beispiel, weniger Lärmschutz. Till Ganswind hat Stimmen eingeholt, wie man das in Mitteldeutschland sieht.
16: Matthias Wulff holt etwas weiter aus, wenn er über den Wohnungsmarkt in den Metropolen Leipzig und Dresden spricht. Es seien in den vergangenen Jahren mehr Menschen in die Städte gekommen, als man erwartet habe, so der Vonovia-Sprecher für Sachsen und Thüringen. Der Bedarf sei groß, die Preise hoch, die Rahmenbedingungen hätten sich verschärft, so Wulff.
17: Dann muss man eben an ganz vielen Stellschrauben drehen. Und da kann natürlich ein Ansatz auch sein, zu sagen, welche Standards brauchen wir an welcher Stelle wirklich unbedingt.
16: Es sei weiter das Ziel, der Vonovia Wohnraum zu schaffen, der bezahlbar ist. Auch für normale Leute wie Krankenschwestern oder Verkäuferinnen solle Wohnen in der Stadt erschwinglich sein, so Wulff. Es bestehe in der Branche Einigkeit darüber,
17: dass wir in Deutschland einen sehr hohen Standard haben, sehr hohe Ansprüche auch haben. Und man sollte sich das doch genau angucken, ob man nicht hier und da das ein wenig abschwächen kann.
16: Die Logik dahinter: niedrigere Standards senken die Kosten für Neubauten, günstigere Neubauten machen niedrigere Mieten möglich. Lärmschutz spielt für Wulff da keine zentrale Rolle. In vielen Platten oder Altbauten höre man schließlich auch, wenn der Nachbar von einem Raum in den nächsten gehe. Ein Punkt, bei dem Florian Bau vom Mieterverein Dresden entschieden widerspricht.
18: Das haben wir ganz häufig bei uns in der Beratung, wenn die Leute in diesen Häusern aus den 50er Jahren oder auch gerne so zur Jahrhundertwende wohnen, was da für Leidensdruck entsteht, wenn ich jedes Geräusch, jeden Schritt, jeden Nieser meines Nachbarn höre. Das möchte keiner mehr und wir sind sehr froh, dass es sowas in einem Neubau eben aufgrund der bestehenden Vorschriften nicht mehr gibt.
16: Darüber hinaus habe die Vonovia aber grundsätzlich recht mit ihrem Vorstoß zur Bau. Er sei selten einer Meinung mit dem Konzern, Neubau sei aber ein Baustein, den man fördern müsse.
18: Wenn ich heutzutage meine Wohnung in Dresden verliere, dann ist das ein Armutsrisiko, weil die neue Wohnung, wenn ich denn eine finde, was nicht gesagt ist, dass ich das schaffe, dann wird die neue Wohnung definitiv massiv teurer werden.
16: Man könnte also durchaus überlegen, welche Baustandards wirklich nötig sind, sagt Bau. Bezahlbarer Wohnraum ist für ihn wichtiger als der breite Zugang der Bevölkerung zu Komfort. Dass der Preis die zentrale Rolle für die Bürgerinnen und Bürger spielt, zeigt auch eine Erhebung des Meinungs- und Sozialforschungsinstituts Ipsos. Robert Grimm leitet dort die Politikforschung für Deutschland. Er sagt,
19: da sind 71% der Menschen der Meinung, dass momentan einfach viel zu wenig gemacht wird und dass eine der großen Herausforderungen auch sehr, sehr hohe Mieten sind. Das war bei 65% der Bürgerinnen und Bürger der Fall.
16: Außerdem herrsche unter den Befragten große Einigkeit darüber,
19: dass die Politik auf der einen Seite wirklich gegen sozialen Wohnungsbau ankurbeln soll, also sprich, man dort auch Verantwortung trägt und Initiativen ergreift und auf der anderen Seite aber auch den Mietmarkt reguliert.
16: Nur 17% seien mit dem Neubaugeschehen in Deutschland zufrieden, sagt Grimm. Unter 31 untersuchten Ländern sei das der drittschlechteste Zustimmungswert.
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21: Heute vor 50 Jahren fand das Finale der Fußball-EM 1976 statt. Dieses Spiel endete mit einem denkwürdigen Elfmeterschießen. Norbert Kunze nimmt uns nochmal mit nach Belgrad.
22: Vergleichen Sie bitte die Zeit, meine Damen und Herren.
23: Es ist genau 20.15 Uhr.
22: Das Endspiel um die Europameisterschaft hat begonnen.
23: Ein sommerlicher Sonntagabend im Stadion Roter Stern. Pünktlich pfeift Schiedsrichter Gonella das Finale zwischen der Tschechoslowakei und der Bundesrepublik Deutschland an.
22: Ich kann mir vorstellen, dass sehr viele Zuschauer heute vor dem Bildschirm sind in Deutschland und es ein Familienabend ist.
23: Die Temperaturen mild, der Rasen trocken, die deutsche Mannschaft ausgelaugt, die GSSR hingegen spielfreudig. Das technisch und taktisch offensiv eingestellte Team geht 2:0 in Führung. Reporter Ernst Huberti erkennt,
22: die deutsche Mannschaft scheint es sich wieder einmal schwer machen zu wollen.
23: Erst in der allerletzten Sekunde der regulären Spielzeit gelingt Bernd Hölzenbein der Ausgleich für die BRD. Da die Verlängerung keine Tore bringt, muss erstmals in der Geschichte eines internationalen Turniers ein Elfmeterschießen über Sieg oder Niederlage entscheiden.
22: Meine Damen und Herren, keines der Spiele ist bisher ohne Verlängerung vor sich gegangen. So also auch dieses nicht.
23: Alle Schützen treffen. Dann kommt Uli Hoeneß, Außenstürmer des FC Bayern München.
24: Ich wollte eigentlich nicht schießen. Dann kam der Franz Beckenbauer zu mir als Kapitän und gesagt, Uli, ich schieße auch nicht gern, aber du musst schießen. Du musst schießen. Dann habe ich gesagt, na gut, wenn du meinst, dann schieße ich halt.
23: Meterweit fliegt der Ball über das Tor, hinein in den Nachthimmel über Belgrad.
24: Ich habe ihn halb links oben in den Winkel hauen wollen. Und wo er schlussendlich gelandet ist, wissen wir.
23: Hoeneß wird das Stigma des Scheiterns nicht mehr los, sieht sich der Häme der Öffentlichkeit und Presse ausgesetzt. Sein Schuss wird zu einer Chiffre fürs Versagen. Die Nacht von Belgrad, sein Albtraum. Doch dieses Drama ist noch nicht vorbei. Auf Tragik folgt Sekunden später die Heldengeschichte.
25: Panenka.
23: Antonin Panenka, ausgefuchster Zauberfuß der GSSR, legt sich den Ball auf den Punkt, läuft kurz an und lupft das Leder listig locker lässig in die Mitte des Tores, während Sepp Maier verzweifelt nach links hechtet.
26: Goal! Goal! Zme majstri Europy!
27: Das schien mir die einfachste Lösung, wie ich den Ball ins Tor schießen konnte. Bis dahin kannte das praktisch niemand, aber für mich war das 1000%ig sicher. Ich hatte das sehr gut einstudiert.
23: Ein Elfmeterpunkt im Stadion Roter Stern vereint zwei Bestimmungen in jener fußballhistorischen Nacht von Belgrad. Das Versagen des Uli Hoeneß und die Geburt des Panenka-Elfmeters am 20. Juni 1976, einem sommerlichen Sonntagabend. Heute vor 50 Jahren.
21: Das war der Stichtag von Norbert Kunze.
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21: Vorweg nochmal das Ergebnis: Schottland, Marokko. Diese Partie endete vorhin 0-1. Marokko spielt zum Abschluss in Gruppe C gegen Haiti und Schottland muss gegen Brasilien bestehen. Ja, und genau diese beiden Teams, Brasilien und Haiti, spielen gerade in Philadelphia und Florian Winkler hat für uns das Spiel im Blick. Wie schlägt sich denn Haiti als Außenseiter?
1: Ja, bis zur, sagen wir mal, 23. Minute sah das gar nicht schlecht aus, was Haiti da auf vor allem defensiv gezeigt hat gegen die hochfavorisierte Seleção, die brasilianische Nationalmannschaft. Aber dann eben Mateus Cunha zur Stelle nach einem Angriff über die linke Seite, drückt den Ball ein bisschen mit Hilfe von mit der Nummer 5 vom Innenverteidiger Delcroix über die Linie 1-0. Und das war so ein bisschen der Öffner und der Befreiungsschlag im wahrsten Sinne des Wortes für die Brasilianer, die dann in der 36. wieder durch Cunha nachlegen konnten. Und dann eben gerade bis zur Pause, nämlich jetzt hier in Philadelphia, Vinicius Junior mit einem super Solo über die halblinke Position. Abschluss mit der rechten Innenseite dann zum 3-0 Pausenstand. Carlo Ancelotti kann ganz entspannt erstmal in die Kabine gehen. Die Kräfteverhältnisse sind komplett klargezogen. Brasilien schiebt sich auch mit diesem Zwischenstand aktuell in dieser Gruppe sogar auf Rang 1, wird seinem Ruf und seinen Ansprüchen dann auch ein Stück weit gerecht, denn es geht natürlich klar für den Rekordweltmeister. 5-mal haben sie die Weltmeisterschaft schon gewinnen können, die Brasilianer, einfach klar um Titel Nummer 6. Es geht jetzt ab in die Kabine, es wird sich erfrischt, es wird sich so ein bisschen wieder locker gemacht. Da warten nochmal zweite 45 Minuten auf die Mannschaft, auf die Seleção vom Zuckerhut, aber klar ist, 3-0 ist die Führung. Da wird nichts mehr passieren, Haiti muss sich da geschlagen geben, es ist nicht zu erwarten, dass die Inselkicker da wieder irgendwie zurückkommen. 3-0 also zur Pause für Brasilien.
21: Dann gucken wir nochmal auf das erste Spiel dieser langen Fußball-WM-Nacht. Erstmal vielen Dank, Flo Winkler aus dem ARD-WM-Team. Co-Gastgeber USA hat auch sein zweites Spiel gewonnen und damit einen großen Schritt Richtung Gruppensieg gemacht. Alex von Kutschkowski.
2: Ja, nach dem 4-1 zum Auftakt gegen Paraguay haben die Amerikaner auch Australien besiegt. Vor knapp 67.000 Zuschauern im ausverkauften Lumen Field in Seattle gab es ein umjubeltes 2-0. Und es ging gleich richtig gut los für das US-Team. Schon nach 11 Minuten stand es 1-0.
3: Richards auf halblinks drüber, lässt Ream direkt weiterlaufen. Linke Seite schon vorbei, am Flügel schon drinnen im 16-Meter-Raum, im Zentrum, da wartet Pepi, Schuss, Tor, Cameron Burgess.
2: Und kurz vor der Pause legten die Amerikaner dann auch noch das 2-0 nach. Durch Alex Freeman in der 44. Minute. Die USA haben sich damit bereits sicher für die WM-Zwischenrunde qualifiziert. In der Finalserie der Basketball-Bundesliga hat Alba Berlin ein entscheidendes fünftes Spiel erzwungen. Die Berliner setzten sich im vierten Duell der Best-of-Five-Serie mit 71-61 durch und glichen damit zum 2-2 aus. Nicolas Hillmann berichtet.
5: Der Wahnsinn geht weiter in dieser Finalserie um die deutsche Basketballmeisterschaft. 9.000 Zuschauer sahen ein verrücktes Spiel, Offensivspektakel im ersten Viertel. Dann kam die Defensive bei beiden Mannschaften und zu Beginn des dritten Viertels, da sahen die Bayern eigentlich schon wieder sichere Sieger aus, führten mit 10 Punkten Vorsprung und brachen dann komplett ein. Alba merkte das, Alba traf vor allen Dingen aus der Distanz. Die Berliner gingen in Führung und gaben diese Führung nicht mehr her. Die Entscheidung wird also am Sonntag fallen beim 5. Finale, das dann wieder in München ausgetragen wird. Denn Alba Berlin schlägt die Bayern im 4. Finale 71-61.
2: Vom Basketball zum Tennis. French Open-Sieger Alexander Zverev hat seine Siegesserie weiter fortgesetzt. In Halle-Westfalen, dem wichtigsten deutschen Rasenturnier, gewann der Hamburger im Viertelfinale mit 7-6 und 7-6 gegen den Belgier Raphael Collignon. Das war bei tropischen Temperaturen von über 30 Grad ein hartes Stück Arbeit.
6: Super, super Gegner, er hat wirklich wahnsinnig gespielt und deswegen bin ich froh, dass ich in zwei Sätzen gewonnen habe, weil es hätte auch in die andere Richtung gehen können, aber ich habe in den wichtigen Momenten und entscheidenden Momenten doch dann ein paar Punkte besser gespielt.
2: Im Halbfinale heute trifft Zverev, der das Rasenturnier in Halle noch nie gewinnen konnte, jetzt auf den Amerikaner Taylor Fritz. Und auch im zweiten Halbfinale kämpft ein Deutscher um den Einzug ins Endspiel. Daniel Altmaier gewann sein Viertelfinale gegen Daniil Medvedev aus Russland mit 6-4, 6-7 und 6-4 und bekommt es nun in der Vorschlussrunde mit Francis Tiafoe zu tun, ebenfalls ein Amerikaner. Zum Abschluss noch ein Blick auf die Leichtathletik, auf die Diamond League, die wichtigste internationale Serie. Die sollte eigentlich im Mai mit einem Meeting in Doha beginnen, das musste aber kriegsbedingt verschoben werden. Nun ist es nachgeholt worden. Aus deutscher Sicht im Mittelpunkt die Hindernisläuferin Gesa Krause. Die möchte sich in EM-Form bringen. Jan Möller hat den Wettkampf verfolgt. Wie gut ist sie denn schon drauf?
0: Ja, ziemlich gut ist sie drauf. Sie ist in Doha nicht über die 3000 Meter Hindernis, sondern über die 1500 Meter gestartet, um sich erstmal so langsam die Tempohärte zu holen. Und da konnte sie gegen internationale Top-Konkurrenz natürlich nicht um den Sieg mitlaufen, aber die Zeit, die war stark. 4:04:28, persönliche Bestzeit. So ganz nebenbei hat sie damit Platz 4 belegt, hinter drei Äthiopierinnen. Also die Form, die stimmt. Als nächstes geht's in Zagreb über die 3000 Meter und dann erst über die Paradestrecke, die 3000 Meter Hindernis. Und da würde sie dann auch gern im August in Birmingham ihre 5. EM-Medaille holen.
2: Das nächste Diamond League Meeting steigt Ende kommender Woche in Paris.
21: Der Sport. Vielen Dank, Alex von Kutschkowski.
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7: Um 3.30 Uhr mit Gabriela Kühne. Bundesbauministerin Huberts rechnet offenbar mit schwerwiegenden Folgen durch geplante Einsparungen beim Wohngeld. Huberts sagte der Rheinischen Post, die Kürzungen würden leider alle bisherigen Empfänger betreffen. Aus der Nachrichtenredaktion Marei Beermann.
8: Ein Drittel der bisherigen Wohngeldhaushalte werde so wörtlich rausfallen. Betroffen seien unter anderem Menschen, die aufgrund ihres Einkommens bislang gerade noch antragsberechtigt seien. Aktuelle Wohngeldbescheide, die stets befristet erteilt werden, sollen bis zu ihrem Auslaufen ihre Gültigkeit behalten, so Huberts. Am Jahresende 2024 haben laut Zahlen des Statistischen Bundesamtes in Deutschland mehr als 1,2 Millionen Privathaushalte Wohngeld bezogen.
7: Frankreichs Präsident Macron kritisiert die von Deutschland und anderen EU-Ländern geplanten Abschiebezentren außerhalb der Europäischen Union. Er glaube nicht, dass das unseren Prinzipien entspreche, sagte Macron beim EU-Gipfel in Brüssel. Außerdem habe er noch nie ein Abschiebezentrum in einem Drittland gesehen, das funktioniert. Das EU-Parlament hatte am Mittwoch die sogenannte Rückführungsverordnung gebilligt, die mehr Abschiebungen aus der Europäischen Union ermöglichen soll. Sie erlaubt es Mitgliedstaaten, Abschiebezentren außerhalb der EU einzurichten. Als mögliche Standorte gelten Länder wie Ruanda, Uganda oder Usbekistan. Die Bundeswehr schließt bei der Besetzung der Litauen-Brigade nicht aus, Soldaten auch zu verpflichten. Heeresinspekteur Freuding nannte in der Welt als oberstes Ziel, die volle Einsatzbereitschaft der Brigade im kommenden Jahr zu erreichen. Der Generalleutnant betonte, dazu werde am leitenden Prinzip der Freiwilligkeit festgehalten und dort, wo erforderlich, auch um verpflichtende Maßnahmen ergänzt. Deutschland reagiert mit der Aufstellung der Panzerbrigade auf die wachsende Bedrohung der NATO durch Russland. Aktuell sind dort bereits 1800 Bundeswehrsoldaten stationiert. Die Mehrheit der Deutschen steht beim Neubau von Rechenzentren skeptisch gegenüber. Das hat eine repräsentative Umfrage des Instituts YouGov für die Welt am Sonntag ergeben. Aus der NDR-Nachrichtenredaktion Christiane Rüther.
9: Gut 70% der Befragten haben konkrete Sorgen geäußert. Besonders häufig genannt werden Bedenken wegen des steigenden Stromverbrauchs und damit auch mögliche Auswirkungen auf den Strompreis, aber auch der Wasserverbrauch für die Kühlung der Rechner. Ein weiterer Kritikpunkt, die potenzielle Belastung der lokalen Stromnetze durch die Rechenzentren. Einige der Befragten kritisieren auch mögliche Auswirkungen auf das Klima, Belastungen für die Anwohner und eine wachsende Abhängigkeit von großen Technologieunternehmen.
7: Das Wetter in Deutschland. Tagsüber teilweise sonnig, gebietsweise aber auch Schauer und einzelne kräftige Gewitter, vor allem im Bergland und im Osten Unwettergefahr. 23 Grad an der Nordsee bis 38 Grad in Rheinland-Pfalz. Am Sonntag heiter, später Quellwolken und Schauer sowie örtlich Gefahr starker Gewitter. 20 bis 38 Grad. Das waren die Nachrichten.
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21: Aktuell mit nur einer Meldung. Die A5 Kassel Richtung Frankfurt ist zwischen Obenthal-Dreieck und Homberg nach einem Unfall gesperrt. Weiterhin gute Fahrt.
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21: Mit Philipp Kaver. Es sind 14 Punkte, die den Frieden bringen sollen. Die Absichtserklärung, die Donald Trump im Schloss von Versailles unterzeichnet hat. Doch besiegelt dieses Papier, das der US-Präsident als Erfolg verkaufen will, nicht in Wirklichkeit seine Niederlage und Teherans Triumph? Um diese Frage geht es jetzt im NDR-Info-Podcast Streitkräfte und Strategien. Heute mit Kai Küstner und Stefan Niemann.
4: Niemand hat die Absicht, wieder militärisch anzugreifen oder auch nur mit Gewalt zu drohen. So steht es sinngemäß in der Rahmenvereinbarung zwischen den Kriegsparteien USA und dem Iran. Dass Israel an den Verhandlungen nicht direkt beteiligt war, sich aber im Libanon im Kampf gegen die Hisbollah-Terroristen an die Waffenruhe halten soll, das stellt sich bereits als schwer zu überwindendes Hindernis auf dem Weg zu einem Friedensabkommen heraus. Das israelische Militär teilte am Freitag mit, die Streitkräfte hätten in der Nacht Ziele im Süden des Nachbarlandes angegriffen. Auch die libanesische Schiitenmiliz Hisbollah berichtete von schweren Gefechten in dem Gebiet, Kai.
10: Ja, das israelische Militär teilte weiter mit, es seien auch Ziele in der BKA-Ebene im Ostlibanon angegriffen worden. Die staatliche libanesische Nachrichtenagentur NNA meldete, es seien mindestens 18 Menschen bei israelischen Luftangriffen getötet worden. Und das israelische Militär gab den Tod von 4 Soldaten im Südlibanon bekannt. 5 weitere seien bei einem Drohnenangriff verletzt worden. Dabei sieht ja eigentlich das Rahmenabkommen zwischen den USA und dem Iran, du hast es gerade schon ausführlich angekündigt, ausdrücklicher ein Kriegsende, Zitat, an allen Fronten vor.
4: Ja, und dieses Papier ist die Grundlage für die nun maximal 60-tägigen Verhandlungen und hat weltweit für, ja, gelinde gesagt, Erstaunen gesorgt. Die meisten Beobachter und Analysten sehen die Rahmenvereinbarung als einen Triumph für das Regime in Teheran. Warum eigentlich, Kai?
10: Na, ich denke, weil es dem militärisch ja eigentlich unterlegenen Iran, der etliche Köpfe seiner politischen, geistlichen und militärischen Führung verloren hatte, eben nicht nur gelungen ist, den Krieg durchzuhalten, sondern die Mullahs haben den USA und ihrem ungeduldigen Präsidenten überraschend weitreichende Zugeständnisse jetzt abgerungen. Ein paar Beispiele. Die Sanktionen sollen aufgehoben werden, steht da in diesen 14 Punkten. Das Land darf wieder Öl exportieren. Die eingefrorenen Vermögenswerte werden freigegeben und der Iran soll...
21: Kurz einmal unterbrechen für einen aktuellen Gefahrenhinweis. Achtung, Falschfahrer auf der A573 Bad Neuenahr-Ahrweiler. Zwischen Bad Neuenahr und Dreieck Bad Neuenahr-Ahrweiler kommt Ihnen ein Falschfahrer entgegen. Fahren Sie äußerst rechts und überholen Sie nicht. Auf der A573 Bad Neuenahr-Ahrweiler. Zwischen Bad Neuenahr und Dreieck Bad Neuenahr-Ahrweiler ist ein Falschfahrer unterwegs. Vorsicht dort bitte in beiden Richtungen. Und jetzt weiter mit dem Podcast Streitkräfte und Strategien.
4: Inneren Angelegenheiten einzumischen, also etwa einen Regime-Change zu fordern, wie US-Präsident Trump es ja zu Beginn des Krieges getan hatte. Wir hatten darüber berichtet hier. Und unter Souveränität, da verbucht der Iran auch sein Atomprogramm. Teheran hat lediglich bekräftigt, keine Atomwaffen anzustreben. Auf der zivilen Nutzung der Kernenergie beharrt es. Und über die angeblich rund 400 Kilogramm hoch angereichertes Uran, das noch im Land sein soll, werde dann mit der Internationalen Atomenergiebehörde zu reden sein. Eventuell wird das Material verdünnt, heißt es.
10: Und da ist eben noch nichts geklärt. Das ist jetzt Verhandlungssache. Und auch das iranische Raketenprogramm des Regimes und die Massenproduktion von Kamikaze-Drohnen, die werden ja gar nicht erwähnt in diesen 14 Punkten.
4: Genau, die kommen im Rahmenabkommen nicht vor. Übrigens auch nicht Teherans Proxys, also die vom Iran finanzierten, bewaffneten und faktisch wohl auch kontrollierten Terrornetzwerke Hamas und Hisbollah, mit deren Hilfe die Mullahs die Golfregion seit Jahrzehnten destabilisieren, den Libanon de facto ja beherrschen und den Erzfeind Israel bedrohen und attackieren. Wobei auch die Houthi im Jemen ja noch geholfen haben. Ich hätte erwartet, Kai, dass die USA dem Iran wenigstens abverlangen, solchen Stellvertreterkriegen und der Unterstützung von Terrororganisationen abzuschwören.
10: Was uns ja dann zur Kernfrage führt, warum hat sich Donald Trump um alles in der Welt nach den militärisch ja zunächst so erfolgreichen Schlägen gegen das Regime in Teheran und nach massivsten Drohungen mit so wenig abspeisen lassen?

0: nach dieser Frist eine Maut für die Fahrt durch die Meerenge kassieren wollen, ob mit oder ohne den Oman.
1: Es bleibt also die Trump-Frage offen. Warum gibt ein sonst ja eher zum Größenwahn neigender so klein bei?
0: Ja, ich teile deine Verwunderung darüber, Kai. Der US-Präsident hasst wirklich nichts mehr als schwach zu wirken oder gar als Loser, als Verlierer dazustehen. Aber genau das droht ihm ja nun zu Hause für die zweite Hälfte seiner Amtszeit. Die Kongresswahlen im November, die rücken näher. Der Nahostkrieg ist bei den Amerikanern bekanntlich vor allem wegen der steigenden Spritpreise unpopulär. Und der innenpolitisch instinktsichere Trump weiß ganz genau, wenn er die Midterms-Wahlen verliert und damit die Mehrheiten im Kongress, dann ist er politisch erledigt. Eine lame duck, sagen die Amerikaner, eine lahme Ente. Das will er mit aller Macht verhindern. Und anders kann ich mir nicht erklären, dass Trump für dieses Rahmenabkommen mit dem Iran lauter Bedingungen zugestimmt hat, die für die USA eigentlich inakzeptabel sein müssten.
1: Zumindest war der Iran auch vor diesem Waffenstillstand immer noch schlagkräftig genug, dass er in der Region und in der Straße von Hormuz ja Angst und Schrecken verbreiten konnte. Es gibt ja diesen Satz des Ex-Außenministers Henry Kissinger, der mal gesagt hat, wenn der Schwächere nicht verliert, ist er eigentlich der Gewinner. Und das scheint mir in diesem Fall durchaus zutreffend. Also ohne Zweifel hat Donald Trump aus der Stärke der Supermacht nicht viel gemacht. Kein Triumph für die USA, keine Befreiung von iranischem Terror und auch eben kein Regimewechsel in Teheran.
0: Ja, und vergessen wir nicht, was der US-Präsident dem unterdrückten iranischen Volk vollmundig zugepostet hatte, nachdem im Januar die Proteste gegen das Regime brutal und blutig niedergeschlagen worden waren.
2: Iranische Patrioten, protestiert weiter. Hilfe ist auf dem Weg. Macht den Iran wieder großartig.
0: Wochen später folgten Ende Februar die israelisch-US-amerikanischen Luftangriffe auf militärische Ziele, auf die Revolutionsgarden, auf die gesamte Machtbasis der Mullahs. Ayatollah Khamenei und viele andere Köpfe der Führung wurden gezielt getötet. Doch das Regime hielt stand, trotzte den Angriffen und konnte sich mit seinem Unterdrückungsapparat auch gegen die Reste der Protestbewegung behaupten. Verfolgung, Verhaftung, Folter und Hinrichtungen, das Regime nutzte die Feuerpause zur Rache am eigenen Volk. Von einem Regimewechsel ist keine Rede mehr, auch nicht in dem Rahmenabkommen, das der Iran gerade mit dem Erzfeind USA geschlossen hat. Darüber spreche ich jetzt mit der deutsch-iranischen Journalistin, Menschenrechtsaktivistin und Autorin Daniela Sepehri. Willkommen bei Streitkräfte und Strategien.
3: Hallo.
0: Was haben Sie gedacht, als Sie den Wortlaut dieses Abkommens das erste Mal gelesen haben?
3: Hoffnungslosigkeit ist, glaube ich, das, was ich seit Monaten immer wieder spüre aus dem Iran. Der Glaube daran, dass niemand jetzt der Freiheitsbewegung zu Hilfe eilen wird. Die Menschen im Iran sind vollständig auf sich alleine gestellt. Klar ist die Erleichterung groß, dass es keinen Krieg gibt. Wobei es natürlich auch Menschen gibt, die daran geglaubt haben, dass der Krieg der einzige Weg ist, dieses Regime zu stürzen. Umso größer natürlich jetzt auch die Enttäuschung zu sehen, dass Donald Trump, auf den ja schon einige gehofft haben, auch nach seinen Worten Anfang des Jahres, dass er die Freiheitsbewegung unterstützen wird, zu sehen, dass die US-Regierung jetzt das Regime gestärkt hat, ist natürlich eine große Enttäuschung.
0: Also viele Beobachter sehen das iranische Regime als Gewinner, Sie auch. Wer ist dann der Hauptverlierer?
3: Der größten Verlierer sind die Menschen im Iran, die zurückbleiben mit einem Regime, das nach wie vor exakt dasselbe ist wie vorher, nur noch mehr radikalisiert. Auch die Schlüsselfiguren der Unterdrückung sind immer noch exakt die gleichen. Mit einem Regime, das sich in allererster Linie auch an der Zivilbevölkerung rächen wird, für die Proteste Anfang des Jahres, für den Krieg. Das sehen wir jetzt schon, dass Proteste immer stärker niedergeschlagen werden. Die Gewalt Anfang des Jahres war ja doch noch mal anders als jemals zuvor. Und wir sehen noch mehr Hinrichtungen, auch von politischen Gefangenen.
0: Reden wir über die politischen Gefangenen. Was hört man von denen? Was hören Sie aus den berüchtigten Gefängnissen?
3: Ja, wir haben jetzt mindestens 42 politische Gefangene, die seit Kriegsbeginn hingerichtet worden sind. Seit Anfang des Jahres wurden insgesamt weit über 700 Gefangene hingerichtet. Und trotzdem sehen wir auch im Gefängnis Widerstand. Also seit 2,5 Jahren treten die politischen Gefangenen, aber auch nicht politische Gefangene, jeden Dienstag in über 50 Gefängnissen in einen Hungerstreik, um gegen die Hinrichtungen zu demonstrieren. Auch das wird weitergehen. Tumaj Salehi, der bekannte Rapper und einer der größten Oppositionellen im Land, der immer wieder festgenommen und gefoltert worden ist, hat letzte Woche ein Video gemacht aus dem Iran, in dem er sinngemäß

0: sagt, dass die Freiheitsbewegung noch am Leben ist und dass die Freiheitsbewegung nicht abhängig davon ist, ob internationale Mächte das wollen oder nicht.
1: US-Präsident Trump und Israels Premier Netanyahu, die hatten ja erst behauptet, ihre Luftschläge gegen das Regime würden dem iranischen Volk ja den Weg zum Umsturz ebnen, zu einer demokratischen Zukunft. Dann war nur noch die Rede davon, die neue Führung der Islamischen Republik sei jetzt deutlich moderater als die alte. Stimmt das? Also gibt es sie, die milden Mullahs?
0: Also entweder lügt Donald Trump oder er hat schlicht keine Ahnung. Es gibt keine moderaten Mullahs. Das Regime im Iran ist auch weit mehr als nur in Anführungsstrichen ein Mullah-Regime, sondern die Revolutionsgarde, der Staat im Staat, ist noch weiter intakt. Der Repressionsapparat läuft. Ich habe es eben schon gesagt, die zentralen Schlüsselfiguren des Repressionsapparats sind nach wie vor dieselben. Der Chef der Justiz beispielsweise, der ja Anfang des Jahres angekündigt hat, keine Gnade walten zu lassen den Protestierenden gegenüber, der verantwortlich ist für unzählige Hinrichtungen, der ist noch weiter im Amt und Mojtaba Khamenei, Donald Trump hat ja Khamenei mit Khamenei ersetzt zu Beginn des Krieges, der gilt als noch radikaler als sein Vater, das muss man sich einmal vorstellen, sein Vater ist schon für die schwersten Verbrechen gegen die Menschlichkeit im Land, aber auch in der Region verantwortlich. Was erwartet uns, wenn jetzt sein Sohn im Amt ist, der Mann der Revolutionsgarde, der eben als noch radikaler gilt als sein Vater?
1: Das iranische Staatsfernsehen, das zeigt ja regelmäßig Videos von Großdemonstrationen angeblicher Regimeanhänger. Die Bilder dieser Menschenmassen wirken auf den ersten Blick jedenfalls nicht KI-generiert. Wer sind also diese Leute, die dem Regime öffentlich Treue schwören? Und wie ist dann das Kräfteverhältnis mengenmäßig zwischen Regimeanhängern und Regimegegnern? Kann man das sagen?
0: Es gibt keine absoluten repräsentativen Zahlen, dadurch, dass eben Umfragen im Iran unmöglich sind. Man spricht so etwa, dass so 10-12% noch zu dem Regime halten, aus unterschiedlichen Gründen. Zum einen sind das Menschen, die von diesem Regime profitieren und natürlich ein Interesse haben, dass das System noch besteht. Es sind aber auch eine Reihe von Menschen, die wirklich ideologisch auf dieser Ebene des Regimes sind. Das kann man nicht leugnen. Die absolute Mehrheit des Landes hat diesem Regime längst abgeschworen. Das konnte man ja auch zu Beginn des Jahres bei den Massendemonstrationen sehen. Und wir wissen aber auch aus den vergangenen Jahren, dass das Regime diese Demonstrationen immer wieder gezielt inszeniert. Das sieht man daran, dass die Regimeanhänger frei demonstrieren dürfen und im Staatsfernsehen als Helden gefeiert werden, aber auf Protestierende Anfang des Jahres oder bei den Frau-Leben-Freiheit-Protesten geschossen wird. Wir wissen aber auch, dass das Regime immer wieder auch Menschen zwingt, an diesen Demonstrationen teilzunehmen. Beamte werden beispielsweise gezwungen, daran teilzunehmen. Wir wissen auch, dass in den vergangenen Jahren zu beispielsweise Trauermärschen auch verstärkt afghanische Geflüchtete unter Druck gesetzt worden sind, dass wenn sie nicht an diesen Demonstrationen teilnehmen, dass sie abgeschoben werden. Also auch da sind.
2: Da muss ich leider noch einmal dazwischen gehen für einen aktuellen Gefahrenhinweis. Achtung, Falschfahrer auf der A2 Hannover Richtung Dortmund. Zwischen Kreuzbad Oeynhausen und Flotow West kommt Ihnen ein Falschfahrer entgegen. Fahren Sie äußerst rechts und überholen Sie nicht auf der A2 Hannover Dortmund. Zwischen Kreuzbad Oeynhausen und Flotow West ist ein Falschfahrer unterwegs. Vorsicht in beiden Richtungen und es gibt Entwarnung für die A573 Bad 9a Ahrweiler. Hier ist kein Falschfahrer mehr unterwegs zwischen Bad 9a und Dreieck Bad 9a Ahrweiler. Zurück zu unserem Podcast Streitkräfte und Strategien.
0: Es international als Verhandlungspartner wahrgenommen wird, als Menschen, mit denen man sprechen kann. Plötzlich spricht niemand mehr über die Menschenrechtsverletzungen im Land, sondern nimmt das Regime als relevanten Akteur in der Region wahr, mit dem man verhandeln kann. Das heißt, es hat sich durch den Krieg und durch diese Verhandlungen die Legitimation zurückgeholt, die es bei der eigenen Bevölkerung seit Anfang des Jahres nicht hatte. Wenn wir uns einfach nur Bundeskanzler Friedrich Merz anschauen, Anfang des Jahres hat er noch gesagt in einem Statement, dass wir gerade die letzten Stunden und Wochen des Regimes erleben. Jetzt gratuliert er Donald Trump zu, wie hat das genannt, diplomatischem Durchbruch und Erfolg bei diesem Abkommen. Das heißt, über den Sturz des Regimes durch die Bevölkerung reden wir schon nicht mehr.
1: Was bedeutet das für die Menschen im Land, die ja nun schon so oft tapfer gegen Unterdrückung aufgestanden sind und sich nach einem Leben in Würde sehnen und immer wieder zurückgeworfen werden? Wie fühlen die sich?
0: Verraten, betrogen, enttäuscht. Sie wurden im Stich gelassen, mal wieder. Es gab letzte Woche Proteste von Rentnern in Shush im Süden des Landes. Und eine der Parolen war, unser Kampf wird auf der Straße gekämpft. Und auch Tumar Saleh, den ich auch eben schon zitiert habe, hat ja auch gesagt, dass die Freiheitsbewegung Gott sei Dank nicht davon abhängt, ob internationale Staaten es wollen oder nicht. Eine Revolution ist nur dann langfristig, nur dann erfolgreich, wenn sie aus dem Land selbst kommt. Und so ist es auch im Iran. Die Menschen können sich leider nicht auf Unterstützung von außen verlassen. Unterstützung kann so viel mehr sein als militärisches Eingreifen. Unterstützung könnte eben auch sein, eben nicht durch Gespräche, nicht durch Aufhebung von Sanktionen gegen die Elite und so weiter, das Regime zu stärken, sondern eben das Regime unter Druck zu setzen und die Freiheitsbewegung zu stärken. Aber das passiert nicht. Nicht mal symbolisch wird ein Stopp der Hinrichtungen gefordert. Nicht mal symbolisch werden die Einhaltung der Menschenrechte gefordert. Von Donald Trump erwarte ich sowas nicht. Was er von Menschenrechten hält, nämlich nichts, das zeigt er ja auch beispielsweise, indem er seine Einwanderungsbehörde gegen seine eigene Zivilbevölkerung hetzt und MigrantInnen jagen lässt. Aber von der Europäischen Union, die Menschenrechte ja leider auch nicht immer und überall hochhält, aber ich hätte schon erwartet, dass die Bundesregierung, dass die Europäische Union in dieser gesamten Dynamik der vergangenen Monate eben auf Haltung der Menschenrechte, auf Achtung der Menschenrechte wenigstens symbolisch plädieren würden. Aber das ist natürlich eine große Enttäuschung, dass die Freiheitsbewegung international vergessen zu scheint.
1: Frau Seperi, ich danke Ihnen für Ihre Einblicke und Ihre Einschätzung.
0: Danke Ihnen.
3: Ja, danke euch beiden. Nun steht ja der NATO-Gipfel in der Türkei Anfang Juli ins Haus und zur Vorbereitung dessen gab es diese Woche ein denkwürdiges Treffen der Verteidigungsminister. Insgesamt, so mein Eindruck zumindest, ist man beim Bündnis deutlich weniger nervös als noch vor ein paar Wochen. Immerhin hat Trump ja ein vorläufiges Abkommen mit dem Iran erzielt, was zur Stimmungsaufhellung erstmal beitrug. Und das G7-Treffen in Evian ist auch einigermaßen glimpflich verlaufen. Trump hat nicht so gepoltert, wie man das befürchten konnte, hat sogar in Aussicht gestellt, dass Russland-Sanktionen wieder in Kraft gesetzt werden könnten. Und mit dieser Grundgelassenheit ging man dann zunächst mal in dieses NATO-Treffen in Brüssel und dann kam Stefan Pietekseth.
4: Tja, der sogenannte Kriegsminister der USA hat sich mal wieder in Europa blicken lassen und hat dann in Brüssel prompt die Rolle des Polterers übernommen. Er beschwerte sich lautstark darüber, dass zu viele Europäer den Test nicht bestanden hätten, als Präsident Trump sie laut Hegseth vor eine Bewährungsprobe stellte. Zum großen Ärger Trumps verweigerten die Europäer ihm die Nutzung ihrer Stützpunkte für den Krieg in Nahost.
5: As President Trump put it, and rightfully so, he gave our allies a test to support America when we asked for their help. And too many failed it.
4: Der US-Minister erinnerte die Europäer dann auch daran, dass sie 5% ihrer Wirtschaftsleistung für die NATO zugesagt hätten und, vielleicht am wichtigsten, der Pentagon-Chef kündigte eine Überprüfung des US-Engagements in Europa an. Was heißt das?
3: Ja, eine Überprüfung, die den Namen verdiene, so hat Hegseth etwas drohend gesagt. Die könne bis zu 6 Monate dauern, vielleicht aber auch weniger. Sollte heißen, wer US-Schutz will, muss sich so verhalten, wie Trump sich das wünscht. Und es bedeutet auch die Drohung mit dem Abzug einer nennenswerten Zahl von US-Soldaten aus einigen Ländern in Europa ist eben nicht vom Tisch. Insofern, es bleibt spannend bis zum und auch auf dem NATO-Gipfel in Ankara.
4: Über den wir dann natürlich auch berichten werden. Was Europa angeht, sollten wir auch noch erwähnen, dass die EU ihre Russland-Sanktionen um ein volles Jahr verlängert hat. Das war mit Viktor Orban als Regierungschef in Ungarn so bislang nicht möglich gewesen. Da waren es immer nur 6 Monate. Zudem ist ein 21. Sanktionspaket in Arbeit. Außerdem gab es ein weiteres Treffen der Ukraine-Kontaktgruppe in Ramstein. 4 Milliarden Euro stellen westliche Staaten danach für die Ukraine bereit. Und Verteidigungsminister Pistorius kündigte an, 200 Millionen würden für Flugabwehrmunition zur Verfügung gestellt, weitere 200 Millionen für PAC-3-Munition für die Patriot-Systeme und auch das durchaus bedeutsam. Pistorius und sein ukrainischer Amtskollege Fedorow unterzeichneten ein Abkommen zur gemeinsamen Herstellung von Abwehrwaffen gegen ballistische Raketen.
3: Das ist zunächst noch ein wenig Zukunftsmusik, aber für die Ukraine und die europäischen Partner ja gleichermaßen ist klar, hier klafft bekanntermaßen eine große Lücke. Und wo wir bei Flugabwehr sind, auch bei Russland gibt es dort Defizite, wie ein Drohnenangriff dieser Woche auf Moskau zeigt. Mit fast 200 Drohnen habe die Ukraine die Hauptstadt angegriffen, hieß es, der schwerste ukrainische Angriff auf Moskau überhaupt. Die meisten dieser Drohnen wurden abgefangen, aber eben nicht alle. Und so entstanden, ähnlich wie ja kürzlich in St. Petersburg, für Machthaber Putin durchaus unangenehme Bilder. Getroffen wurde unter anderem eine Ölraffinerie des Gazprom-Konzerns im Südosten Moskaus, was für eine dicke schwarze Rauchwolke sorgte. Auch nicht verschweigen sollten wir, dass ein Wohnhaus getroffen wurde. Russischen Angaben zufolge kamen insgesamt 16 Menschen ums Leben, was wir allerdings nicht unabhängig überprüfen können.
2: Soweit die neueste Ausgabe des NDR-Podcasts Streitkräfte und Strategien mit Stefan Niemann und Kai Küssner.
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2: Es wird immer enger für den britischen Premier Starmer. Nach Ministerrücktritten und schwachen Umfragewerten hat jetzt auch noch sein innerparteilicher Konkurrent Burnham eine wichtige Nachwahl gewonnen. Damit zieht Burnham ins Unterhaus ein und kann Starmer als Regierungschef herausfordern. Martin Wittmann, der London-Korrespondent der Süddeutschen, sieht die Tage von Keir Starmer als Premierminister gezählt. Im SZ-Podcast Auf den Punkt spricht er sich für einen Wechsel an dieser Position aus.
7: Die Partei, die Regierung und vielleicht auch das ganze Land, die brauchen jetzt wirklich mal sowas ganz Neues. Weil ich erlebe das hier seit Monaten. Eine schlechte Nachricht jagt die nächste. Die Leute verlieren das Vertrauen in die Regierung. Und die Stimmung ist einfach so schlecht. Lebenshaltungskosten sind so hoch. Die Debatte um die Migration bestimmt den Alltag. Die Regierung hat nicht die richtigen Antworten drauf. Ich denke, es wäre vielleicht fürs Land das Beste, wenn jetzt neuer Schwung reinkommt. Die Regierung wird davon profitieren, wenn sie einen neuen Premierminister stellt.
2: Die Meinung von Martin Wittmann von der Süddeutschen Zeitung. Nach Ansicht der Taz aus Berlin könnte ein Wechsel an der Regierungsspitze dagegen die politische Situation im Land im schlechtesten Fall sogar verschärfen.
8: Burnhams Pläne im Fall einer Machtübernahme in London bleiben völlig unklar. Für eigene Inhalte steht er nicht. Alle möglichen Leute verfolgen über ihn ihre eigene Agenda. Unter einem Premierminister Burnham könnte Labours Selbstzerfleischung also noch dramatisch eskalieren. Und er könnte in Versuchung geraten, in Ermangelung eines klaren Kurses mit vorgezogenen Neuwahlen Klarheit schaffen zu wollen. Starmers Schicksal ist jetzt wohl besiegelt. Aber Großbritanniens Zukunft ist offener denn je.
2: Noch hat Burnham den Kampf um das Regierungsamt nicht eröffnet, doch die Stuttgarter Zeitung sieht ihn bereits auf der Gewinnerstraße.
8: Für Starmer wird es jetzt eng. Die rebellische Stimmung in der Partei lässt ihm wenig Alternativen. Der Wahlgewinner Burnham hat diese Nachwahl geschickt in ein Referendum über die eigene Person umfunktioniert. Dem könnte nun, falls Starmer nicht freiwillig aufgibt, ein politisches Drama folgen. Mit Ministerrücktritten, Widerstand in der Fraktion und womöglich sogar dem Kollaps der Regierung. Stoppen lässt sich Burnham jedenfalls nicht mehr.
2: Das waren die Standpunkte. Zusammengestellt hat sie Torben Müller und wie immer finden Sie die Standpunkte auch in der ARD Sounds App.
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2: In Philadelphia läuft das Spiel Brasilien gegen Haiti. Für Haiti die erste WM-Teilnahme seit 1974. Entsprechend groß natürlich die Hoffnungen, die Erwartungen der Haitianer. Können die noch erfüllt werden, Florian Winkler?
9: Ja, ganz schwierig, aber wie sich Haiti gerade in dieser zweiten Halbzeit präsentiert, das ist wirklich aller Ehren wert. Gerade von AD, dem Verteidiger, ein super Kopfball. Die beste Chance von den Haitianern in dieser Partie in der 63. Minute. Eckball von der linken Seite und dann wuchtig mit dem Rasterkopf aufs Tor gebracht. Und Alisson Becker, der Keeper der Seleção, kriegt gerade noch so beide Hände im Hintenrücksfallen davor und kann den ersten Treffer Haitis bei dieser WM erstmal verhindern, beziehungsweise den zweiten Treffer. Sie haben ja schon einen erzielt bei der deutlichen Niederlage. Aber trotz alledem muss man sagen, die Haitianer in der zweiten Halbzeit klarer, besser, strukturierter nach vorne. Also von der Seleção kommt viel zu wenig, die jetzt gleich mal wechseln wird. Da kommt mit Endrick natürlich ein absolutes Top-Talent dann rein in diese Partie. Matheus Cunha, der Doppeltorschütze in der ersten Halbzeit, 23. und 36. erfolgreich der Mann von Manchester United mit dem 1 und 2 und wird den Platz verlassen. Dafür kommt Gabriel Gabriel, Martinelli von AS London und Endrick, dieses Supertalent, kommt gleich ebenfalls rein für Lucas Paqueta. Also da kommt nochmal richtig viel Qualität unter großem Applaus der vielen brasilianischen Fans in Philadelphia. Viele haitianische Fans sind ebenfalls mit dabei, aber es steht ganz klar 3-0 und eben auch auf alles auf 3 Punkte für die Seleção, die Mannschaft von Carlo Ancelotti hier in dieser mittlerweile jetzt 64. Spielminute, die gleich abgelaufen ist. 3-0 also für Brasilien.
2: Danke, Flo Winkler aus dem ARD-WM-Team. Später in dieser ARD-Infonacht schauen wir auch noch auf die Begegnung Türkei-Paraguay. Erstmal gibt's jetzt für Sie die Nachrichten um 4.

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1: Um 4 Uhr mit Gabriela Kühne. Bundesbauministerin Huberts hat geplante Kürzungen beim Wohngeld verteidigt. Huberts sagte der Rheinischen Post, wegen der schwierigen Haushaltslage müsse allein ihr Ministerium 1 Milliarde Euro einsparen. Aus der Nachrichtenredaktion Ulrike Ufer.
2: Die geplanten Kürzungen betreffen leider alle bisherigen Empfänger. Ein Drittel der aktuellen Wohngeldhaushalte werde, so wörtlich, rausfallen. Dies sei sehr bitter, aber nicht anders machbar, so Huberts. Aktuelle Wohngeldbescheide blieben bis zu ihrem Auslaufen gültig. Die Bescheide werden stets befristet erteilt. Auch die Länder würden im Zuge der Reform 1 Milliarde Euro einsparen. Damit blieben von bisher 5 Milliarden Euro jährlich noch 3 Milliarden für das Wohngeld. Die Ministerin bezeichnete die Einschnitte gerade für die SPD als schwierig.
1: Die EU-Kommission will europäische Unternehmen per Gesetz dazu bewegen, ihre Lieferanten breiter zu streuen. Ziel ist, die Abhängigkeit von einzelnen Ländern wie China zu verringern. Aus der Nachrichtenredaktion Torben Müller.
3: Unternehmen würden ihre Risiken bislang zu langsam abbauen, weshalb ein entsprechender Gesetzesvorschlag notwendig sei. Das sagte Kommissionspräsidentin von der Leyen nach einem EU-Gipfel in Brüssel. Wie dringend das Thema sei, habe sich im vergangenen Jahr gezeigt, als Peking seine Vormachtstellung bei wichtigen Rohstoffen ausnutzte und die Exporte seltener Erden beschränkte. Im besten Fall, so von der Leyen, würden die Unternehmen von sich aus ihre Risiken verringern. Dann könnte das Gesetz überflüssig werden.
1: Polens Präsident Nawrocki will seinem ukrainischen Amtskollegen Selenskyj den höchsten Orden seines Landes aberkennen. Grund ist ein Streit um den Namen einer ukrainischen Militäreinheit. Selenskyj will sie in Helden der UPA umbenennen. Die UPA war eine Partisanenarmee, die während des Zweiten Weltkriegs Massaker an Polen verübte. Der Streit überschattet eine geplante gemeinsame Veranstaltung. In einer Woche soll in Danzig eine Wiederaufbaukonferenz für die Ukraine stattfinden, an der unter anderem die EU und die G7 beteiligt sind. Bei der Fußball-Weltmeisterschaft spielt Brasilien aktuell gegen Haiti. Derzeit läuft die zweite Halbzeit und Brasilien führt mit 3:0. Zuvor hat Schottland gegen Marokko gespielt und Marokko konnte sich mit 1:0 durchsetzen. Die Nationalmannschaft der USA hat unterdessen vorzeitig die K.O.-Phase erreicht. 6 Tage nach dem Sieg gegen Paraguay überzeugte die Mannschaft auch in ihrem zweiten Gruppenspiel. Gegen Australien gewann sie mit 2:0. Das waren die Nachrichten. Das Wetter in Deutschland. Tagsüber teilweise sonnig, gebietsweise aber auch Schauer und einzelne kräftige Gewitter, vor allem im Bergland und im Osten Unwettergefahr. 23 Grad an der Nordsee bis 38 Grad in Rheinland-Pfalz. Am Sonntag heiter, später Quellwolken und Schauer sowie örtlich Gefahr starker Gewitter, 20 bis 38 Grad. Es ist 4.03 Uhr.
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4: Achtung, Falschfahrer auf der A2 Hannover Richtung Dortmund. Zwischen Kreuzbad Oeynhausen und Flotow West kommt Ihnen ein Falschfahrer entgegen. Fahren Sie äußerst rechts und überholen Sie nicht. Auf der A2 Dortmund Hannover Richtung Dortmund zwischen Kreuzbad Oeynhausen und Flotow West ist ein Falschfahrer unterwegs. Vorsicht bitte in beiden Richtungen. Entwarnung gibt es inzwischen für die A573 Bad Neuenahr Ahrweiler. Kein Falschfahrer mehr zwischen Bad Neuenahr und Dreieck Bad Neuenahr Ahrweiler. Die A1 Bremen Richtung Hamburg ist zwischen Harburg und Stillhorn wegen Bauarbeiten bis Montag ca. 5 Uhr gesperrt. Die A1 Münster Richtung Dortmund ist zwischen Carmenzentrum und Kreuz Dortmund-Unna wegen Bauarbeiten ebenfalls bis Montag 5 Uhr gesperrt. Dann die A3 Nürnberg Richtung Passau ist zwischen Kreuz Deggendorf und Hengersberg wegen Bauarbeiten bis Montag früh 1 Uhr gesperrt. Jetzt die A27 Walsrode Richtung Bremen. Zwischen Verden Nord und Langwedel wird in beiden Richtungen gebaut. Sperrung hier bis Montag 5 Uhr. Die Umleitung führt über die U52 und die U9. Die A31 Gronau Richtung Oberhausen ist zwischen Schermbeck und Dorsten wegen Bauarbeiten bis Sonntag früh 10 Uhr gesperrt. Autobahn 40, Duisburg Richtung Essen, zwischen Mülheim-Winkhausen und Heißen, Sperrung in beiden Richtungen bis Montag. Die A61 Hockenheim Richtung Ludwigshafen ist zwischen Dreieck Hockenheim und Kreuz Speyer wegen Bauarbeiten bis Montag 5 Uhr gesperrt. Und Berlin, die A111 ist wegen Wartungsarbeiten im Flughafentunnel zwischen Festplatz und Seidelstraße bis 5 Uhr früh in beiden Richtungen gesperrt. Gute Fahrt durch diese Nacht, kommen Sie sicher an.
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4: Aus dem Studio von NDR Info in Hamburg begrüßt Sie Philipp Kabeer. Guten Morgen an diesem noch frühen Samstag. Der EU-Gipfel ist zu Ende. 2 Tage lang haben die 27 Staats- und Regierungschefs debattiert und verhandelt. Länger als üblich, denn es standen sehr viele Themen auf der Agenda. Ukraine, die Golfregion, die USA und China, schließlich der eigene Haushalt. Ohne ungarische Blockadehaltung war hier manches einfacher als bisher. Aber bei der Frage, wer die EU bei Gesprächen mit Moskau vertritt, da wurde es schwierig mit der gemeinsamen Linie. Aus Brüssel, Jean-Marie Macron.
5: Die Woche lief für den Bundeskanzler im Prinzip gut. Donald Trump wird nach dem G7-Gipfel in Evian wieder im Team der Europäer verortet und das wegen einer viel besseren Ausgangslage als noch vor wenigen Wochen in der Ukraine.
6: Die Lage hat sich dort in den letzten Wochen zugunsten der Ukraine verschoben. Es ändert sich die gesamte Dynamik dieses schrecklichen Krieges,
5: sagt Friedrich Merz während seiner Abschlusspressekonferenz in Brüssel, wo die 27 Staats- und Regierungschefs der EU sich 2 Tage lang auf ihrem Gipfel berieten. Ukraine, unfairer Welthandel, gemeinsamer EU-Haushalt, Mittlerer Osten, eine unheimlich volle Tagesordnung.
7: In all these areas, the common denominator was unity.
5: Aber überall sei der gemeinsame Nenner die Einheit gewesen, sagt Ratspräsident Antonio Costa. Und Frankreichs Präsident Emmanuel Macron pflichtet dem Portugiesen prinzipiell bei.
8: Nous avons côté européen aussi.
5: Auch auf europäischer Seite haben wir eine stärkere Position, da wir zum ersten Mal seit Dezember 2024 mit allen 27 Mitgliedstaaten gemeinsam Schlussfolgerungen zur Ukraine verabschieden. Das war in den vergangenen beiden Jahren nicht so, wegen Viktor Orban. Nun aber ist dessen Nachfolger als ungarischer Premier Peter Modjor im Amt. Und prompt einigten sich die 27 darauf, die bisher geltenden Sanktionen gegen Russland um ein Jahr zu verlängern. Einstimmig. Allerdings hören die Gemeinsamkeiten da auch schnell wieder auf. Bulgarien verhindert bisher ein neues Sanktionspaket und ausgerechnet Ratspräsident Costa sorgte mit einem Vorstoß für Verstimmung. Costas Chefberater hatte laut Nachrichtenagentur Bloomberg, ohne sich mit den anderen Europäern abzustimmen, mit Moskau telefoniert. Das stört vor allem den deutschen Bundeskanzler.
6: Wer dabei für Europa spricht, ist jetzt nicht zu entscheiden. Erst müssen wir in der Sache einig sein, dann klären wir die Formate eins nach dem anderen.
5: Damit meint Merz, erst müsse Moskau Bereitschaft für Gespräche zeigen, dann könne man darüber reden, wer mit Putin spricht. Klar ist, dass Deutschland, Frankreich und das Vereinigte Königreich einen Platz am Verhandlungstisch beanspruchen. Nächster Streitpunkt ist der EU-Haushalt für die Jahre 2028 bis 2034. Die EU-Kommission hat hier einen Vorschlag vorgelegt, der über 1,6 Billionen Euro für diese 7 Jahre vorsieht. Dabei geht es grob gesagt um 3 Säulen: Landwirtschaft und Regionalförderung, die Wettbewerbsfähigkeit sowie Außen- und Sicherheitspolitik. Der Bundeskanzler macht dagegen deutlich:
6: Der Vorschlag, den wir zurzeit haben, ist aus deutscher Sicht unbezahlbar und auch unausgewogen.
5: Die Verhandlungen, wünscht man sich, sollen bis Ende des Jahres abgeschlossen werden. Da steckt jedoch viel Optimismus drin. Und das sind nicht die einzigen Streitpunkte. Gegen Israel wollten einige Staaten Sanktionen gegen einzelne Minister und einen Importstopp gegen Produkte aus Siedlungsgebieten verhängen. Aber hier gab es keine Einigung. Ein anderes Thema, das das Treffen bestimmte, war chinesisches Dumping. Hier geht es nicht nur um billige Importe. Wir sehen Überkapazitäten, die unsere eigene Produktionsbasis untergraben. Und das ist schlichtweg nicht tragbar, sagt Kommissionspräsidentin von der Leyen. Sie erhielt den Auftrag, die bisherigen Handelsinstrumente gegen China auf ihre Wirksamkeit zu überprüfen. Einige Länder hätten sich mehr gewünscht. So viel zur europäischen Einheit.
4: Jean-Marie Magro berichtete. Über die Rolle Europas in globalen Konflikten hat mein NDR-Kollege Markus Schubert mit der grünen Co-Vorsitzenden Franziska Brandner gesprochen. Zunächst ging es um die große neue Einigkeit des Westens, die schon der Bundeskanzler nach dem G7-Gipfel betont hat. War es denn aber wirklich nötig, Donald Trump auch noch Dank und Anerkennung auszusprechen für ein Memorandum, das vor allem viele Fragen aufwirft? Das war die erste Frage an Franziska Brandner.
9: Ich fand es nicht richtig, hier so euphorisch zu gratulieren und dafür auch noch zu danken. Wir sind de facto ja in einer schlechteren Lage als vor dem Beginn des Krieges, den ja die USA angezettelt haben. Ja, das iranische Mullah-Regime soll jetzt 300 Milliarden bekommen, die Sanktionen sollen weg sein und man weiß überhaupt nicht, was mit dem Atomprogramm passiert. Die Menschenrechte sind noch weniger geschützt als vorher. Also es ist total irre. Eigentlich ist eine Kapitulation Trumps vor dem iranischen Mullah-Regime.
10: Kann man, Sie sprechen es an, die internationale Kontrolle des Atomprogramms die Europäer mit erreicht hatten vor 10 Jahren, in den eigentlichen Verhandlungen, die jetzt anstehen, überhaupt noch erreichen, wenn Trump das bloße Lippenbekenntnis des Iran im Memorandum, bestimmt keine Bombe mehr bauen zu wollen, schon völlig ausreicht?
9: Ja, es ist eben absurd. Deswegen ist es ja eine Kapitulation, wirklich. Also, weil wir sehen ja jetzt, dass Iran eine Waffe in der Hand hat, nämlich die Straße von Hormuz, und die im Zweifel einfach immer wieder sperren wird. Und das war vorher nicht der Fall. Wir hatten einen offenen Handelsweg und jetzt wissen wir, im Zweifel sitzt der Iran, die iranische Regierung, an einem längeren Hebel und zieht es auch noch durch. Und Trump ist eingeknickt, hat jetzt aufgegeben, zahlt 300 Milliarden, für was, man weiß es nicht. Und wir haben trotzdem keinen Schutz vor einer iranischen Bombe, übrigens auch Israel nicht.
10: Würden wir dann, wenn Sie die Straße von Hormuz ansprechen, mit einer Mission, einer Marinemission im Persischen Golf als Europäer, auch als Bundeswehr, doch noch in den Konflikt und zwischen die Fronten geraten? Welche Voraussetzungen müssten stimmen, dass die Grünen im Bundestag einem Mandat dafür zustimmen?
9: Erstmal muss man immer das Mandat kennen. Das ist immer die Hauptvoraussetzung. Das kennen wir bis jetzt nicht. Und wir haben einfach sehr, sehr viele Fragen. Stimmt der Iran zu, dass dort Minen geräumt werden sollen? Wer schützt die entsprechenden Boote? Also dort sind so viele Fragen, völkerrechtliche Fragen, aber auch wirklich Sicherheitsfragen. Und natürlich am Ende bleibt die Frage, warum ist es unsere Aufgabe? Trump hat diesen Krieg angezettelt. Aber vor allen Dingen die Fragen, wie verhält sich Iran? Wir sollten nicht dort jetzt Kriegspartei werden.
10: Wir haben gehört, dass es bei den Sanktionen Russlands vorangeht im Sinne einer Beschlussfassung für ein ganzes Jahr. Wir haben aber auch gehört, dass es Reibereien gibt um den Versuch des Ratspräsidenten Kosta, einen Kanal in den Kreml aufzubauen. Soll die EU versuchen, mit eigenen Initiativen auf Augenhöhe mit Russland zu gelangen, nachdem die USA sich ja nicht mehr erkennbar engagieren? Wenigstens aber auch nicht mehr russlandfreundlicher gehen.
9: Wir fordern schon lange auf, dass die Europäische Union selber hier auch in die Initiative geht, dass sie selber die Verhandlungen nicht einfach Trump überlässt, sondern selber aktiver ist. Deswegen ist es auch richtig, aber es muss eben gemeinsam passieren. Ja, es war auch nicht ausreichend, dass Frankreich, Deutschland und Großbritannien sich zusammengetan haben. Man braucht da die Polen. Man muss wirklich alle einbeziehen. Dann hat das Ganze eine Kraft. Und lassen Sie mich auch sagen, wir brauchen jetzt wirklich nochmal weitere Schritte des Druckes auf Putin. Ja, die deutsche Regierung könnte endlich mal die Schattenflotte lahmlegen. Wir könnten ja jeden Tag die Schiffe kontrollieren. Das wäre ein wichtiger Hebel, damit der Krieg nicht länger so finanziert werden kann.
10: Sehen Sie und glauben Sie an die europäische Souveränität neben den USA und China und mit aktiverer Rolle international, oder wird das nicht weiter in Kleinstaat-Egoismen zerrieben, wobei ich die vermeintlich Großen, die Sie erwähnt haben, in diesem Bildmaßstab dann auch als Kleinstaaten betrachte?
9: Ja, Deutschland ist auf jeden Fall zu klein, um gegenüber Putin alleine oder China oder wem auch immer standzuhalten. Deswegen ist es absolut nötig, dass wir als Europa jetzt in unsere Unabhängigkeit, unsere Souveränität investieren. Und ich glaube aber nicht, dass das alle 27 im Zweifel mitmachen. Deswegen braucht es eine Koalition der Mutigen, eine europäische Verteidigungsunion, in der man sich zusammenschließt, gemeinsam investiert, gemeinsam beschafft in dem Rüstungsbereich, aber auch im digitalen Bereich, die Clouds, die KI gemeinsam voranbringt, wirklich mit einer großen Geschwindigkeit und großen Konsequenz. Und wenn alle mitmachen, umso besser. Aber wenn nicht, geht man mit denjenigen voran, die bereit sind dafür. Ich bin fest der Überzeugung, dass Kanzler Merz hier eine Chance hätte, jetzt Europa wirklich nach vorne zu bringen, ohne Angst davor, na, was im Zweifel auch schiefgehen kann. Vielleicht geht noch was schief, aber wenn wir jetzt nicht anfangen, dann werden wir immer in diesen Abhängigkeiten bleiben.
4: Sagt die Co-Vorsitzende von Bündnis 90 Die Grünen, Franziska Brandner. Und um 4.15 Uhr inzwischen schauen wir aufs Deutschlandwetter. Die Unwetter dieser Nacht klingen allmählich ab. Im Nordwesten etwas langsamer. Danach zeigt sich dieser Samstag im Norden und in der Mitte zunächst wolkig mit Schauern und noch einzelnen Gewittern. Die ziehen später ostwärts. Von Westen her gibt's trockenes, sonniges Wetter, höchstens locker bewölkt. Spät nachmittags und abends, ausgehend von den Mittelgebirgen, dann einzelne kräftige Gewitter möglich und die haben dann zum Teil auch wieder Unwetterpotenzial. Verbreitet schwülheiße 30 bis 38 Grad, die höchsten Werte dabei im Südwesten. Schauen wir noch auf einige aktuelle Deutschlandwerte. 20 Grad sind es aktuell in Berlin. Frankfurt am Main und Kiel melden 21 Grad. München aktuell bei 19 Grad. Hannover und Köln 22 Grad zurzeit.
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4: 3 Tage lang haben die Innenminister von Bund und Ländern in Hamburg beraten. Und am Ende saß ein Minister unter ihnen, der da eigentlich nicht hingehört. Oder vielleicht gerade doch, Bundesverteidigungsminister Pistorius. Polizei und Armee, das sollte sich nicht vermischen. Aber manche Bedrohungen sind mittlerweile so gelagert, dass der Sicherheitsbegriff ganzheitlicher gedacht wird. Schließlich haben die Innenpolitiker ja auch über die zivile Verteidigungsfähigkeit Deutschlands beraten. Jörn Strehler-Pohl zieht Bilanz.
11: Eine Zeitenwende in der inneren Sicherheit. Dieses Signal sollte von der Innenministerkonferenz in Hamburg ausgehen. Künftig solle das Verteidigungsministerium und die Bundeswehr enger in die Arbeit eingebunden werden.
12: Weil wir wissen, dass wir gar nicht anders können als in einer Zeit, in der die Trennlinien zwischen äußerer und innerer Sicherheit immer weiter verwischen, hier die Dinge gemeinsam und ganzheitlich wahrnehmen müssen.
11: Sagt Hamburgs Innensenator Andi Grote. Der SPD-Politiker hat in diesem Jahr den Vorsitz der Innenministerkonferenz inne. Er kündigt einen gemeinsamen Fahrplan von Bund und Ländern an. Bis 2029 soll nicht nur die Bundeswehr kriegstüchtig sein, sondern auch die zivile Verteidigungsfähigkeit stehen. Dazu zählt zum Beispiel der Zivilschutz.
12: Wenn wir uns das ansehen, werden wir feststellen, dass vieles auch schon da ist. Aber es gibt eben nicht diesen in sich konsistenten Gesamtplan zur Erreichung der zivilen Verteidigungsfähigkeit. Das ist das, was wir mit dem Fahrplan meinen, wo wir sagen, das ist das Ziel und das sind die Stationen und in der zeitlichen Schrittfolge und mit der Rollenverteilung wollen wir da ankommen.
11: Diese engere Verzahnung zwischen innerer und äußerer Verteidigung machte Verteidigungsminister Boris Pistorius von der SPD am Beispiel des Hamburger Hafens deutlich. Er spricht von einer Dual Use, also Doppelnutzung des Hafens.
13: Wenn wir so wie hier in Hamburg in den Hafen investieren, dann investieren wir in den zivilen Wirtschaftsinfrastrukturfaktor Hafen. Aber gleichzeitig ist es eben im Ernstfall auch ein wichtiger Hub für den Transport militärischen Materials und Soldatinnen und Soldaten. Das heißt, alles greift in das andere über und das ist extrem wichtig.
11: Auch Bundesinnenminister Alexander Dobrindt von der CSU sagt, wir denken jetzt die Dinge so zusammen, wie wir es bisher nicht gemacht haben. Und er will die Bevölkerung weiter darauf vorbereiten, dass die Zeiten unsicherer geworden sind. Wir sind in einer Phase der hohen Bedrohung, sagt Dobrindt.
14: Aktuell werden unsere Achillesfersen ausgetestet. Und diese Analyse bringt uns dazu, dass wir jetzt von einer hohen Bedrohungslage sprechen müssen.
11: Statt wie bisher nur von einer abstrakten Bedrohungslage zu sprechen, sagt der CSU-Politiker. Er räumt aber ein, dass das in erster Linie ein Signal sei. Konkrete Veränderungen bedeutet das nicht, so Dobrindt. Überhaupt, in erster Linie sind es die Signale, die von der Innenministerkonferenz ausgehen sollen, die Signale der Geschlossenheit. Zu den vielleicht konkreten Beschlüssen zählt, dass die Minister die Abschiebung von straffälligen Ausländern erleichtern wollen und dass Angriffe auf Menschen im Gesundheitsbereich ab sofort in der polizeilichen Kriminalstatistik aufgenommen werden sollen. Nachzulesen werden die Beschlüsse aber erst in einigen Tagen sein, heißt es.
4: Thema jetzt, Klimaschutz. Der ist notwendig, Klimaschutz ist aber auch teuer. 10 Tage lang haben mehr als 5000 Delegierte in Bonn die Weltklimakonferenz vorbereitet, die im November im türkischen Antalya stattfinden soll. Janina Schreiber aus der ARD-Klimaredaktion hat die Konferenz vor Ort begleitet.
15: Es ist ein gemischtes Fazit, das Delegierte und Umweltverbände nach den Klimaverhandlungen in Bonn ziehen. Doch zweifelsohne, die aktuelle fossile Energiekrise war ein wichtiges Thema, sagt Niklas Höhne vom New Climate Institute.
16: Dieser Schock ist nachhaltig und viele haben sich jetzt schon entschlossen, wegzukommen von den fossilen Energien. Gerade bei Elektroautos kann man das sehen. Überall auf der Welt boomt der Absatz von Elektroautos. Wärmepumpen genau dasselbe, aber auch die Elektrifizierung in der Industrie hat einen riesigen Schritt nach vorne gemacht jetzt und das werden nachhaltige Effekte sein.
15: Passend dazu hatte schon zum Auftakt der Bonner Verhandlungen der designierte Präsident der kommenden Weltklimakonferenz Murat Kurum seine Vision für die Welt vorgestellt.
17: Wir wollen die Energiewende vorantreiben, indem wir den weltweiten Elektrifizierungsgrad auf 35% steigern.
15: Zum Vergleich, die Internationale Energieagentur gibt an, der weltweite Anteil von Strom am Endenergieverbrauch liege aktuell bei rund 20%. Nach Jahren der Verhandlungen unter dem Pariser Abkommen sei jetzt die Zeit der Umsetzung gekommen, so die türkisch-australische Doppelspitze der künftigen Klimakonferenz. Zwar basiert die Vision auf Freiwilligkeit, lanciert die Verhandlungen lediglich, doch Klimaforscher Höhne sieht darin einen Ansatz, der sich in Antalya in konkrete Ergebnisse übersetzen könnte.
16: Ja, meine Hoffnung wäre, dass so ein Ziel wie das Elektrifizierungsziel tatsächlich nicht nur freiwillig wäre, sondern abgestimmt wird von allen Ländern.
15: Doch eine fossile Welt umzubauen, wegzukommen von Kohle, Öl und Gas hin zu mehr Strom aus erneuerbaren Energien, kostet Geld. Und dieser alte Konflikt zeigte sich auch in Bonn. Entwicklungsländer forderten, die Frage der Klimafinanzierung in Antalya neu zu verhandeln. Woher das zuvor beschlossene Geld für Klimaschutz und Anpassung kommen soll und wie viel es vor allem im Hinblick auf Klimaanpassung sein soll. Jan Kowalsig von Oxfam.
18: Da gibt es im Moment unüberwindbare Widersprüche in den jeweiligen Positionen und das wird uns dann wahrscheinlich auch auf der Klimakonferenz in Antalya dann wieder begegnen.
15: Dabei macht auch ein aktuelles Klimaphänomen im Pazifik, das Meer, Dürre und Starkregen bringt, deutlich, wie wichtig Klimaanpassung vor allem für den globalen Süden ist, sagt Laura Schäfer von Germanwatch.
19: Diese aufziehende Ernährungskrise, die ja vor allem bedingt ist durch die fossile Energiekrise, die dazu geführt hat, dass keine Düngemittel in den Ländern ankommen, haben unsere Partnerorganisationen ganz viel von berichtet. Und wo wir sehen, dass zusammen mit dem aufkommenden El Niño, der ja wahrscheinlich besonders stark wird, das zu einer sehr großen Ernährungskrise führen könnte.
15: Wären diese Länder besser angepasst, sagt Schäfer, was mit mehr Geld möglich wäre, wären die Folgen weniger dramatisch.
4: 4:22 Uhr jetzt. Marode Schulgebäude, sanierungsbedürftige Kitas und Straßen. Ein Problem, das nicht nur Bayern betrifft, aber wir schauen jetzt in den Freistaat, denn auch dort sind die Folgen jahrelang aufgeschobener Investitionen sichtbar. Mit einem neuen Sondervermögen will der Bund jetzt Milliarden in Infrastruktur und Klimaschutz pumpen. Und auch Bayern bekommt einen Teil davon ab. Alina Hans berichtet aus Augsburg.
20: Noch ist hier nichts als ein Maisfeld. Aber am Ortsrand von Lechhausen in Augsburg soll in ein paar Jahren die dritte staatliche Realschule stehen. Moderne Klassenzimmer, eine Turnhalle, vielleicht ein kleiner Pausenhof mit Bäumen. Lange ging hier aber nichts, auch weil das Geld fehlt, wie der neu gewählte SPD-Oberbürgermeister Florian Freund sagt. Augsburg kämpft mit dem Investitionsstau.
21: Und ich glaube, den aufzulösen, ist eine Mammutaufgabe, die wir vor uns haben. Und natürlich hilft uns das Bundesprogramm, das jetzt aufgelegt worden ist, dabei, Investitionsstau an verschiedenen Stellen anzugehen.
20: Das Bundesprogramm. Gemeint ist das Sondervermögen des Bundes. Ein großer, zweckgebundener Geldtopf außerhalb des normalen Haushalts, mit dem vor allem Investitionen in Infrastruktur und Klimaneutralität finanziert werden sollen. Er wird über Schulden gefüllt, die durch Ausnahmen von der Schuldenbremse ermöglicht werden und verteilt dann über Jahre hinweg Milliarden an Länder und Kommunen in Deutschland. Bayern erhält 15,7 Milliarden Euro. Davon wiederum bekommt auch Augsburg etwas. Die Stadt erhalte zwar 44 Millionen Euro aus dem Sondervermögen, aber...
21: Dass es uns aber helfen wird, den Investitionsstau aufzulösen, ist jetzt nicht zu erwarten, auch in Anbetracht der Zahlen, die da zu erwarten sind.
20: Denn die Stadt werde das Geld für ohnehin anstehende Ausgaben nutzen, die notwendig, aber sonst nicht zu leisten seien.
21: Bei einem Gesamtinvestitionsvolumen von 150 bis 180 Millionen, die wir üblicherweise haben pro Jahr, kann man sehen, dass das jetzt nicht der Game Changer ist, wie man neudeutsch sagen würde.
20: Die Kommunen in Bayern stehen finanziell unter Druck, stehen aber etwas besser da als der Bundesdurchschnitt. Das hat eine Umfrage der Förderbank KfW unter den Kommunen ergeben. Bundesweit steigen gerade die Ausgaben deutlich schneller als die Einnahmen. Das ergibt ein Defizit von 413 Euro je Einwohner bundesweit. In Bayern sind es mit 392 Euro etwas weniger. Trotzdem sei die Lage in den letzten zwei Jahren dramatisch schlecht geworden, so CSU-Bürgermeister und Präsident des Bayerischen Gemeindetages Uwe Brandl.
2: Wir haben unglaubliche Neuverschuldungen und vor allen Dingen bei vielen Gemeinden das Problem, dass wir nicht einmal mehr die laufenden Aufgaben durchfinanzieren können, ohne Kredite in Anspruch nehmen zu müssen.
20: Immerhin bekräftigt das Bayerische Finanzministerium auf BR-Anfrage, dass in diesem Jahr den Kommunen insgesamt 4,7 Milliarden Euro mehr zur Verfügung stünden als noch in 2025. Und trotzdem bleibt für viele Bürgermeisterinnen und Bürgermeister die Frage offen, ob das reicht, um aus grünen Feldern wirklich rechtzeitig neue Schulen zu machen, wie die geplante Realschule am Rand von Lechhausen in Augsburg.
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4: Brasilien gegen den Außenseiter, Brasilien gegen Haiti. Kurz vor Schluss schauen wir nochmal hin, was da in Philadelphia läuft. Florian Winkler.
3: Ja, eine große brasilianische Party. Es läuft jetzt die fünfminütige Nachspielzeit weiter in die Führung. 3:0 für die Brasilianer, die im zweiten Durchgang ziemlich viele Gänge zurückgeschaltet haben, muss man ganz klar so sagen. Hatten nochmal eine gute Möglichkeit durch Endrick, den 19-Jährigen, der eingewechselt wurde. Ein Abseitstreffer, ganz knappe Geschichte. Aber so viel nach vorne hat die Seleção von Carlo Ancelotti noch nicht gemacht. Versucht jetzt mal wieder auf die linke Seite. Schöner Angriff gefordert. Jetzt die Möglichkeit, das 2:0 zu machen. Aber der eingewechselte Ederson Silva aus kurzer Distanz völlig freistehen, bringt den Ball aus spitzem Winkel nicht im Tor unter in dieser ersten Minute der fünfminütigen Nachspielzeit. Das wäre es doch gewesen aus brasilianischer Sicht, aber Kompliment an die Haitianer, die auch in dieser zweiten Halbzeit sich nicht haben aufgeben lassen, haben sich nicht hinten reingestellt und noch mehr Tore kassiert, sondern im Gegenteil hatten sich sogar ein, zwei gute Möglichkeiten rausgespielt. Klar ist aber, es wird für Haiti die zweite Niederlage bei dieser WM geben und Brasilien fährt den ersten wichtigen Sieg ein.
4: Danke, Florian Winkler aus dem ARD-WM-Team. Und alles Weitere vom Sport, auch von der WM natürlich, jetzt mit Jan Müller.
22: Ja, und da gucken wir nochmal aufs erste WM-Spiel des Abends. Da haben die USA schon den Einzug in die K.O.-Runde klargemacht. 2:0 gegen Australien, die Führung schon in der 11. Minute durch ein Eigentor. Kurz vor der Pause dann Alex Freeman mit dem 2:0. Das US-Team klar besser, sehr druckvoll. Und dann in der zweiten Hälfte war die Luft so ein bisschen raus. Ganz erstaunlich, fand auch unser Reporter André Siems.
23: Überrascht mich auch, hat mich aber auch schon gegen Paraguay überrascht. Auch da die Amerikaner mit einem 3:0 nach der ersten Halbzeit, hab das Spiel gesehen gehabt. Das war tatsächlich erfrischend schnell. Ich dachte mir, boah, die drängen die aber hinten rein, die pressen, die sind an der Mittellinie blitzschnell wieder da und dann verteilen sie die Bälle nach außen, ziehen das Spiel auch immer wieder in die Breite. Taktisch toll, mit wahnsinnig viel Tempo und dann so plötzlich ab der 70. war der Stecker gezogen und hast auch gemerkt, die Paraguayer sind dann immer wieder auch gefährlich vors Tor gekommen. Weston McKennie ist zum Beispiel für mich auch so ein Beispiel. Sehr, sehr schnell Antritte gehabt, viel ruschiert, links, Mitte, rechts, viele Positionswechsel. Zweite Halbzeit überhaupt nicht mehr zu sehen gewesen, danach ausgewechselt worden. Also ich würde schon sagen, dass sie konditionelle Probleme haben, wenn sie diesen Spielstil da durchziehen wollen.
22: Tja, bislang ist aber trotzdem alles glatt gelaufen. 2 Spiele, 2 Siege und das ist auch eine Bilanz, die man sich beim deutschen Team wünscht. Heute, am Samstagabend, geht's gegen die Elfenbeinküste in Toronto in Kanada und da ist die Mannschaft inzwischen auch angekommen. Auch Deutschlands bester Tennisprofi Alexander Zverev drückt übrigens die Daumen. Der Auftakt gegen Curaçao hat ihm schon mal gefallen.
24: Ja, ich freue mich, dass die deutsche Nationalmannschaft so gestartet ist, wie sie gestartet ist. Klar werden wir auch noch viel schwierige Gegner haben, aber man hat bei Spanien gesehen, man hat bei Portugal gesehen, dass auch die leichten Gegner manchmal Probleme machen können am Anfang des Turniers und Deutschland hatte keine Probleme, deswegen freue ich mich drauf.
22: Um 22 Uhr geht's los, Deutschland gegen die Elfenbeinküste und Zverev selbst bestreitet heute sein Halbfinale beim Rasentennisturnier in Halle-Westfalen. Nach dem Sieg im Viertelfinale gegen den belgischen Qualifikanten Raphael Collignon geht's nun gegen den US-Amerikaner Taylor Fritz. Gegen den hat der French Open-Sieger die letzten 6 Matches alle verloren.
24: Ja, auch ein Riesenaufschläger, glaube ich. Und es wird ein schweres Match werden, aber ich freue mich auf die Challenge.
22: Und eine Challenge wird es auch für Daniel Altmaier. Der steht auch im Halbfinale in Halle, trifft trifft da ebenfalls auf einen US-Amerikaner, auf Francis Tiafoe, nachdem er im Viertelfinale den Russen Daniil Medvedev geschlagen hatte. Ziemlich überraschend, aber nicht für ihn selbst.
1: Ich würde das jetzt nicht irgendwie als Wow-Effekt empfinden, aber einfach wichtige Erfahrungen, die ich gemacht habe, wichtige Spielzüge, wichtige Punkte. Von daher, ich bin froh.
22: Also Altmaier im Halbfinale von Halle, Zverev auch, könnte ein deutsches Finale geben. Gut eine Woche vor Beginn des großen Rasen-Highlights der Saison. Das ist dann das Grand-Slam-Turnier in Wimbledon. Stichwort Finale. In der Basketball-Bundesliga läuft die Finalserie in den Playoffs. Alba Berlin gegen Bayern München. Die Münchner hätten in Spiel 4 in Berlin alles klar machen können, hätten zum dritten Mal in Folge den deutschen Meistertitel holen können, hat aber erstmal noch nicht geklappt. Obwohl sie zeitweise mit 10 Punkten geführt hatten. Da sah es doch eigentlich ganz gut aus, fand auch Nationalspieler Oscar da Silva.
5: Ich glaube, wir haben gut verteidigt, gut Stops bekommen und vorne ein paar einfache Punkte klauen können. Dadurch haben wir den Vorteil erspielt und dann sind unsere Punkte eingeschlafen und unsere Defense leider auch. Also haben einen harten Lauf kassiert von Alba und dann haben sie uns hier ein bisschen überrollt in der zweiten Halbzeit.
22: Ja, und sowas hinten raus dann auch eine klare Sache. 71-61 für die Berliner. Damit steht es nach Siegen 2-2. Morgen am Sonntag kommt's in München zum alles entscheidenden Spiel 5.
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6: Um 4.30 Uhr mit Gabriela Kühne. Die Sparpläne der Bundesregierung treffen auch Empfänger von Wohngeld. Sie müssen mit Einbußen rechnen, wie Bundesbauministerin Huberts der Rheinischen Post sagte. Aus der Nachrichtenredaktion Heiko Schneider.
7: Laut Huberts betreffen die Kürzungen alle Wohngeldempfänger. Ein Drittel der Haushalte werde komplett leer ausgehen. Betroffen seien unter anderem Menschen, die wegen ihres Einkommens bisher gerade noch antragsberechtigt seien. Aktuelle Wohngeldbescheide sollen gültig bleiben. Durch die Einschnitte könnten Bund und Länder rund 2 Milliarden Euro einsparen. Die SPD-Politikerin sagte der Zeitung, der Schritt sei bitter, aber nicht anders machbar. Wegen der vielen Krisen habe der Bund eine schwierige Haushaltslage. Über den Gesetzentwurf sollen jetzt die anderen Ministerien beraten.
6: Beim EU-Gipfel sind deutliche Differenzen zwischen den Mitgliedstaaten zutage getreten. Dies gilt besonders bei Fragen des künftigen Haushalts der Europäischen Union sowie bei möglichen Verhandlungen mit Russland. Kanzler Merz erhöhte im Anschluss an das Treffen in Brüssel den Druck in den Haushaltsverhandlungen. Der deutsche Regierungschef verlangte einen akzeptablen, also geringeren Budgetvorschlag. In München ist in der Nacht ein Güterzug von einer Brücke etwa 5 Meter in die Tiefe gestürzt. Nach Angaben der Polizei liegt er nun auf einer Straße. Ersten Erkenntnissen zufolge passierte das Unglück im Stadtteil Milbertshofen bei einer Rangierfahrt. Warum der Zug entgleiste und von der Brücke fiel, muss noch geklärt werden. Eine Person wurde lebensgefährlich verletzt. Um wen es sich dabei handelt, ist noch nicht bekannt. Eine Bemerkung von US-Präsident Trump über die italienische Ministerpräsidentin Meloni hat in Rom Verärgerung ausgelöst. Außenminister Tajani sagte als Reaktion einen geplanten Staatsbesuch in den USA ab. Aus Rom, Jörg Seißelberg.
8: In einem Telefoninterview mit einem italienischen Fernsehsender hatte Trump unter anderem behauptet, während des G7-Gipfeltreffens in Evian habe Meloni ihn angefleht, ein gemeinsames Foto zu machen. Er habe dies eigentlich nicht tun wollen, so Trump, aber er habe Mitleid mit Meloni empfunden. Italiens Regierungschefin reagiert mit einem Instagram-Post, in dem sie ihre Verärgerung deutlich macht. Meloni und Trump galten lange Zeit als politisch Verbündete. Seit einiger Zeit aber ist das Verhältnis zwischen den beiden rechtsgerichteten Politikern abgekühlt.
6: Das Wetter in Deutschland. Tagsüber teilweise sonnig, gebietsweise aber auch Schauer und einzelne kräftige Gewitter. Vor allem im Bergland und im Osten Unwettergefahr. 23 Grad an der Nordsee bis 38 Grad in Rheinland-Pfalz. Am Sonntag heiter, später Quellwolken und Schauer sowie örtlich Gefahr starker Gewitter bei 20 bis 38 Grad. Das waren die Nachrichten.
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4: Entwarnung auf der A2 Hannover Richtung Dortmund. Kein Falschfahrer mehr zwischen Kreuzbad Oeynhausen und Flotow West. Und es gibt eine amtliche Unwetterwarnung des Deutschen Wetterdienstes. In der Mitte Deutschlands kommt es zu vereinzelten schweren Gewittern mit heftigem Starkregen um 30 Liter pro Quadratmeter, Sturmböen um 70 Kilometern in der Stunde und Hagel. Die Gewitter verlagern sich von Südwest nach Nordosten über den Westen Thüringens hinweg.
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4: mit Philipp Kaver. Die Bundeswehr soll bis Ende des Jahrzehnts verteidigungsfähig werden. Dafür investiert Deutschland Milliarden in neue Waffensysteme wie Panzer, Drohnen und Kampfjets. Doch Recherchen von WDR, NDR und Süddeutscher Zeitung zeigen, bei der Wartung und Reparatur vieler Waffensysteme gibt es erhebliche Probleme. Insider warnen vor einem wachsenden Reparaturstau, der im Ernstfall sogar die Einsatzfähigkeit der Truppe gefährden könnte. Thema jetzt in der neuesten Folge von 11KM, dem Tagesschau-Podcast mit Kevin Ebert und Roman Leberger aus dem Rechercheteam.
9: Roman, der Verteidigungsminister Boris Pistorius will die Bundeswehr nach eigener Aussage zur stärksten Armee Europas ausbauen, und zwar so schnell wie möglich. Und dafür hat er dieses milliardenschwere Sondervermögen zur Verfügung.
10: 100 Milliarden Euro Sondervermögen sind quasi verausgabt zuzüglich zu den jährlichen Budgets.
9: Um zum Beispiel neue Waffensysteme für die Bundeswehr zu beschaffen.
10: Unsere Beschaffung muss multinational und vor allem europäisch ausgerichtet sein. Diesen Anspruch wollen wir mehr mit Leben erfüllen.
9: Wo stehen wir da gerade?
12: Also auf dem Papier stehen wir da gerade ziemlich weit vorne, würde ich sagen. Es ist tatsächlich sehr viel Geld locker gemacht worden, um die marode Bundeswehr zu sanieren. Das heißt, das, was man im Hellfeld sieht an beschafften Panzern und so weiter, das geht erstmal alles in die richtige Richtung. Und da ist man auch in der Politik stolz drauf.
10: Jetzt geht es darum, den weiteren Schritt zu machen. Wir wollen jedem Beschaffungsprojekt nach Größe und Struktur gerecht werden können.
12: Hinter den Kulissen, wie wir recherchieren konnten, liegt einiges im Argen. Uns wurden interne Papiere zugespielt von einem der wichtigsten Dienstleister der Bundeswehr, die HIL GmbH, die Heeresinstandsetzungslogistik GmbH. Ein Wortungetüm.
9: Schönes Wort, ja.
12: Aber eben ein sehr wichtiger Partner der Bundeswehr. Diese Firma, von der hat man als Laie noch nie gehört, ist aber eben der wichtigste Reparaturdienstleister für das Heer. Und was macht das Heer? Das Heer ist verantwortlich zum Beispiel für Panzerfahrzeuge, und die HIL GmbH repariert diese Panzerfahrzeuge, Waffensysteme wie Raketenwerfer, Panzerhaubitze und so weiter und so fort. Also die Bundeswehr ist für die Instandsetzung und für die Wartung der Panzer und Fahrzeuge nicht selbst verantwortlich. Das ist ausgelagert worden an die HIL GmbH. Und diese Papiere, die uns aus dieser Firma vorliegen, die schlagen wirklich Alarm.
9: Was steht da drin? Was ist da so alarmschlagend?
12: Im Prinzip steht da drin, dass die Einsatzfähigkeit der Bundeswehr akut gefährdet ist. Dafür gibt es mehrere Gründe. Aus diesen Papieren geht hervor, dass es offenbar einen akuten Ersatzteilmangel gibt. Dass es also gar nicht ausreichend Ersatzteile gibt, um all diese neuen Gerätschaften angemessen zu reparieren und instand zu setzen. Diese Angaben aus dem Papier werden bestätigt von Managern, von Insidern aus dieser Firma, die mit uns gesprochen haben. Führungskräfte, die wirklich Einblick haben in die Abläufe. Und die sagen eben, ja, die Einsatzbereitschaft ist akut gesunken. Und das zeigt eben, dass ganz viele Fahrzeuge der Bundeswehr zurzeit in einer Art Reparaturstau hängen, in einer Wartungsschleife.
9: Wobei ich mich frage, wenn das alles oder zum Großteil neue Systeme sind und neue Fahrzeuge, wieso müssen die überhaupt schon so repariert werden? Also wenn ich mir ein Auto kaufe, dann gehe ich ja auch erstmal davon aus, dass das erstmal im Idealfall hält, ohne dass ich an die Werkstatt muss.
12: Ja, aber wenn du mit diesem Auto über Wald und Wiesen fährst und sozusagen Kriegsübungen abhältst, was natürlich jetzt verstärkt passiert, also es gibt immer mehr und sehr intensive Übungen des Heeres, wo dieses Gerät zum Einsatz kommt, dann ist es ganz normal, dass ein gewisser Prozentsatz dieser Waffensysteme danach erstmal gewartet werden muss.
9: Also normaler Verschleiß einfach.
12: Das ist normaler Verschleiß, und man darf auch nicht vergessen, das sind hochkomplexe Waffensysteme, hochkomplexe Fahrzeuge, da ist Technik verbaut, Stromerzeugungsaggregate, da sind Steuerteile drin, elektronische. So, das sind wirklich sehr anfällige, sensible Komponenten, die da drin sind. Mhm. Und man hat es offensichtlich versäumt, von Seiten der Politik, im Rahmen der Zeitenwende sich ausreichend um genau diese Kleinigkeiten, nenne ich es jetzt mal, zu kümmern, die aber ganz wichtig sind.
9: Welche Auswirkungen hat das denn konkret?
12: Die HIL GmbH hat das Ziel, 70% der von ihr betreuten Geräte immer einsatzbereit zu halten. Und dieses Ziel wird nach den Informationen, die uns vorliegen, nur noch vereinzelt erreicht bei einzelnen Fahrzeugen. Insbesondere, so erzählen uns das Insider aus der Firma, sind da offenbar Panzerfahrzeuge betroffen, zum Beispiel die Panzerhaubitze 2000, ein wichtiges Waffensystem. Da lag die Einsatzbereitschaft im vergangenen Monat bei nur rund 50%. Aber es betrifft auch andere Kettenfahrzeuge, Panzerfahrzeuge, wie zum Beispiel den Schützenpanzer Marder. Auch da lag die Einsatzfähigkeit im vergangenen Monat nur bei 50-60%. Ebenso beim Radpanzer Boxer 50-60%. Also weit unter der Zielmarke und Zielvorgabe. Und natürlich gibt es jetzt im Rahmen der Zeitenwende sehr viele intensive Übungen.

0: diese intensiven Übungen, die zurzeit stattfinden, die Waffensysteme so sehr beansprucht werden, dass sie eben danach gewartet werden müssen, ausfallen und dann eben teilweise wirklich am Limit operieren.
1: Okay, und welche langfristigen Folgen kann das haben, deiner Meinung nach?
0: Naja, das hat ganz dramatische Auswirkungen. Wenn das so weitergeht, wenn sich diese Zustände nicht schnell bessern, dann ist perspektivisch, so steht es auch in dem uns vorliegenden Papier, sind auch Bündnisverpflichtungen gefährdet. Also Verpflichtungen zum Beispiel gegenüber der NATO, dass die Bundeswehr eben versprochenes Gerät, versprochenes Material vielleicht nicht mehr für NATO-Aufträge zur Verfügung hat. Und ich will eine Sache nochmal betonen, weil diese Reparaturprobleme, Instandsetzung und so weiter, das ist wirklich wichtig zu verstehen, dass das nur ein Symptom ist von ganz vielen Problemen, die die Zeitenwende mit sich bringt. Uns erzählen Angehörige der Bundeswehr, also Insider aus der Truppe auch, dass inzwischen so viel Gerät ankommt bei der Bundeswehr, dass man dafür teilweise gar keine Lagerungsmöglichkeiten mehr hat. Diese Leute erzählen uns eben, dass Gerät teilweise der Witterung ausgesetzt ist. Ja, da hat man gar nicht genug Hallen oder provisorische Unterstände, um diese Fahrzeuge irgendwo unterzustellen. Die sind dann quasi der Witterung ausgesetzt, dem Regen und so weiter. Und auch das führt natürlich nicht dazu, dass diese Gerätschaften für immer und ewig halten. Natürlich begünstigt das einen gewissen Verschleiß und noch mehr Reparaturbedarf. Und deswegen ist das eben so wichtig, dass man auch an das denkt, an die Logistik denkt, denn das ist ganz entscheidend, wenn man wirklich eine schlagkräftige Armee will. Die Logistik, das sagt jeder Soldat, ohne Logistik gewinnst du keinen Krieg. Wie konkret diese fehlende Einsatzbereitschaft von Waffensystemen eben ist und welche Probleme das nach sich zieht, das zeigt sich auch an einer Brigade der Bundeswehr in Litauen, die gerade aufgebaut wird, dort also an der NATO-Ostflanke. Bastian Ernst erzählt uns, dass eben auch diese Brigade dort jede Menge einsatzfähiges Material braucht. Und zwar jetzt und heute.
2: Wenn ein Kampfpanzer oder ein Schützenpanzer nicht mehr repariert werden kann, steht er halt still. Und das ist natürlich immer eine Gefahr. Und auch bei der Einsatzbelastung, die wir haben und auch gerade in der Brigade in Litauen, brauchen wir Material, was zu jeder Zeit überall einsatzfähig ist.
3: Ja, und du hast ja schon gesagt, dass das Nachkommen der Bündnisverpflichtungen hier gerade so ein bisschen auch auf dem Spiel stehen könnte. Ist es denn so, dass es auch die Gefahr gibt oder das Risiko, dass beispielsweise Russland das merkt und ein bisschen diese Abschreckungswirkung darunter leiden könnte?
0: Mit Sicherheit. Also ich bin mir sicher, dass die russische Aufklärung von diesen Problemen bei der Bundeswehr weiß. Das ist kein Staatsgeheimnis. Und ja, die Politik hat eben diese Entscheidung getroffen, Gerätschaften anzuschaffen und jeder neue Panzer, sagen Verteidigungsexperten auch, der hilft natürlich. Deswegen ist das nicht schlecht, so viel Gerätschaft anzuschaffen. Man muss aber eben auch an die dahinterliegende Instandsetzung, an die Wartung, an die Ersatzteile und so weiter denken. Und da muss man eben Geld ausgeben für Dinge, die man nicht sieht. So, und das ist natürlich für die Politik immer schwierig, Milliarden auszugeben für Dinge, die man gar nicht so wahrnimmt, die eben aus logistischer Perspektive ganz wichtig sind für das Funktionieren einer Armee. Und diese Schwachstellen, die sind Russland sicherlich bekannt.
3: Lass uns mal drauf schauen, wie es überhaupt so weit kommen konnte. Also der Bundestag hat ja dieses Sondervermögen von 100 Milliarden Euro für die Bundeswehr beschlossen. Warum fließt denn gerade überhaupt so viel Geld in die Beschaffung von neuer Ausrüstung?
0: Es ist tatsächlich so, dass die Bundeswehr nach dem Ende des Kalten Krieges kaputt gespart wurde. Das kann man schon so sagen. Also nicht nur Gerätschaften, die nicht in ausreichender Zahl vorhanden waren, sondern auch Liegenschaften, die heruntergekommen sind. Und deswegen gibt es da sehr viel Nachholbedarf. Also diese Massen an Milliarden, ja, 100 Milliarden Sondervermögen, Ausnahme von der Schuldenbremse beim Verteidigungsetat. Das ist wirklich nötig in diesen Zeiten, wenn man sich mit Leuten unterhält, die sich wirklich auskennen, mit Verteidigungsexperten, die sagen, ja, das ist alles, es kommt viel zu spät natürlich, aber jetzt müssen wir eben Gas geben. Und da ist die Politik natürlich schnell verleitbar, sag ich mal, auf die sichtbaren Effekte zu schielen auf die neuen Gerätschaften und das Dahinterstehen ein bisschen zu vernachlässigen. Und deswegen gibt es eben jetzt diese Probleme. Und aus der Bundeswehr ist auch zu hören, also die sagen, klar ist das gut und wichtig, neue Gerätschaften zu kaufen, ja, am Markt, der zurzeit sehr umkämpft ist. Es ist ja nicht nur so, dass Deutschland aufrüstet, sondern natürlich viele andere Staaten auch. Deswegen, ja, ist die Logik erstmal sichern, sichern, sichern an Aufträgen und Gerätschaften, was eben da ist. Aber der beste

0: Panzer nützt nichts, wenn er in der Werkstatt steht oder wenn er erstmal in der Schlange steht, um überhaupt mal in die Werkstatt zu kommen.
1: Würdest du sagen, man hat die Bundeswehr über ihre Verhältnisse schnell wachsen lassen?
0: Definitiv ist das eine Überforderung des Systems, was hier passiert. Also ich glaube, man war sich womöglich nicht bewusst, wie problematisch dieser massenhafte Ankauf, Aufwuchs an neuen Gerätschaften, wie sehr das die bestehenden Strukturen belastet. Also die Hill ist wirklich nur zuständig für die Arbeit am Gerät. Die sind sehr breit aufgestellt, aber kümmern sich eben tatsächlich um die Dienstleistung, um die Reparatur an sich. Dort gibt es eben Facharbeiter, Fachpersonal, Ingenieure, die wissen, wie man solche komplizierten Geräte wie die Panzerhaubitze oder wie den Leopard-Panzer, wie man den repariert und instand hält. Zuständig für die Beschaffung sämtlicher Rüstungsgüter in Deutschland ist das Beschaffungsamt der Bundeswehr mit Sitz in Koblenz. Das ist ein Amt im Geschäftsbereich des Verteidigungsministeriums, also gehört zum Verteidigungsministerium. Und dort wird sich eben um die Beschaffung auch von Ersatzteilen gekümmert.
1: Jetzt ist ja dieses Beschaffungsamt der Bundeswehr mit super viel Geld ausgestattet, um eben neue Systeme und Waffen zu beschaffen. Warum kriegen die das aber nicht so hin, dass es eben dann zu diesen Problemen kommt?
0: Auch da ist wieder genau das Problem, dass auch das Beschaffungsamt zu diesen Strukturen zählt, die über Jahre nicht wirklich effizient aufgestellt waren und überhaupt nicht so viel Geld zur Verfügung hatten. Das ist ein bisschen so, als ob ein Normalverdiener plötzlich den Euro-Jackpot gewinnt und der jetzt auf den ersten Drücker wahrscheinlich auch nicht weiß, wie er mit diesem ganzen Geld umgehen soll. Und das ist jetzt sehr platt gesagt, aber so ungefähr muss man sich das vorstellen. Das ist ein Amt, das plötzlich mit Geld zugeschüttet wird und mit Aufträgen zugeschüttet wird. Wie uns Insider aus der Hill eben sagen, wurde es dort offenbar versäumt, sich um langfristige, belastbare Lieferketten für Ersatzteile zu kümmern. Dass eben ständig ein kontinuierlicher Fluss an den gebrauchten Ersatzteilen an die Hill geliefert wird. So erzählen uns das Führungskräfte aus dieser Firma. Diese langfristigen Lieferverträge, die sind eben ganz zentral, weil die Industrie, die Rüstungsindustrie, muss sich natürlich auch darauf einstellen. Diese Ersatzteile, die müssen in ausreichender Stückzahl produziert werden können. Und dafür braucht die Industrie eben die Sicherheit. Aha, ich weiß, dass der Bund mir dieses Teil über viele Jahre abnehmen wird. Ich habe also eine belastbare Lieferkette, einen belastbaren Vertrag. Und deswegen setze ich auch als Industrie meine Ressourcen dafür ein, diese Ersatzteile jetzt konsequent und dauerhaft zu produzieren.
1: Roman, die Bundeswehr hat ja auch viel Material an die Ukraine abgegeben. Das darf man ja auch nicht vergessen. Könnte auch das ein Grund sein für den Mangel an Ersatzteilen?
0: Natürlich spielt das eine Rolle. Das erzählen uns auch Beobachter aus dem Verteidigungsbereich, dass wir viel Gerätschaft, viele Waffensysteme abgegeben haben an die Ukraine. Denn die sind natürlich dort an der Front im Einsatz, sind großen Belastungen ausgesetzt, müssen dort repariert werden. Das erzählt uns Bastian Ernst.
2: Wir haben das in der Ukraine gesehen, wo unsere Panzerhaubitzen intensivst benutzt wurden und da natürlich an ihr Limit kamen. Und deswegen ist das dann auch eine Gefahr für die Einsatzfähigkeit der Bundeswehr.
0: Dort gibt es dann Partnerschaften zwischen deutschen Rüstungsherstellern und dem ukrainischen Militär. Ja, da gibt es also Kooperationen, Joint Ventures für die Instandsetzung und Reparatur dieser Waffensysteme für die Ukraine. Das passiert teilweise in der Ukraine selbst, teilweise in Nachbarländern. Also auch da gehen sicherlich viele Ersatzteile hin. Nur da muss man sich eben vorher Gedanken drum machen. Ja, also wenn ich ein gewisses Budget habe, beziehungsweise mittlerweile ist es ja fast unbegrenzt, mein Verteidigungsbudget, durch die Ausnahme von der Schuldenbremse, dann muss ich mir eben Gedanken machen, okay, ich unterstütze die Ukraine mit Waffen, das kommt auch unserer Sicherheit zugute, das macht also Sinn. So, das kann aber nicht dazu führen, dass wir hier in Deutschland dann eben nicht mehr genügend Ersatzteile für unser eigenes Gerät haben. Das sind eben genau die Dinge, über die sich eigentlich die Ministeriumsspitze noch viel mehr Gedanken machen müsste.
1: Also kommuniziert denn die Hill nicht an die Ministeriumsspitze, wie du sagst, wie schlecht die Versorgung an Ersatzteilen ihrer Meinung nach ist? Also reden die nicht miteinander?
0: Das scheint ein kompliziertes Verhältnis zu sein, das ist richtig. Hinzu kommt aber noch ein weiterer Faktor. Es gibt nämlich Abstimmungsprobleme zwischen der Hill und der übergeordneten Instanz, nämlich dem Bundesministerium für Verteidigung. Die Hill ist eine 100%ige Tochter des Verteidigungsministeriums. Die hat ein eigenes Management, eine eigene Geschäftsführung, untersteht aber sozusagen dem Verteidigungsministerium und dort insbesondere einem Fachreferat. Also das Ministerium ist aufgeteilt, ja, in verschiedene Abteilungen, darunter verschiedene Referate, ganz viele verschiedene Referate. Und in einem dieser Referate sitzen die Experten, die zuständig sind für die Hill. So, und dieses Verhältnis zwischen diesem Fachreferat und dem Hill-Management, das scheint, sagen wir mal, kompliziert bis belastet zu sein. Denn aus diesem Papier, das uns vorliegt, geht hervor, dass dieses Fachreferat im Ministerium offenbar großes Mikromanagement betreibt, sich ständig in Angelegenheiten der Hill einmischt, die eigentlich Aufgabe der Geschäftsführung sind. Das Mikromanagement des Ministeriums scheint so weit zu gehen, dass Angehörige des betreffenden Fachreferats tatsächlich in den Werkstätten der Hill auftauchen und dann einzelnen Arbeiter sagen, was sie zu tun oder zu lassen haben. Das wurde uns so berichtet von Führungskräften der Hill, die das beobachtet haben wollen, dass eben dort Militärs plötzlich an Standorten der Hill auftauchen, die ja teilweise sehr eng dann auf den Liegenschaften der Truppen sind und wirklich mit den einzelnen Arbeitern reden und dann nochmal von oben quasi neue Aufträge vergeben, an der Geschäftsführung, am Management vorbei. Und das ist natürlich nicht Sinn der Sache. So hat man dann anschließend Chaos.
1: Roman, du hast schon mehrfach erwähnt, ihr habt mit mehreren Insidern gesprochen aus der Hill GmbH, auch unter der Hand mit Führungskräften. Und ihr schützt eure Quellen, aber wie äußert sich das Unternehmen denn offiziell zu eurer Recherche?
0: Die Hill hat sich nicht gemeldet. Wir haben die natürlich auch angefragt, aber da kam keine Antwort. Dieses schwierige Arbeitsverhältnis zwischen dem zuständigen Ministerium und der Hill, das wird uns auch bestätigt von Verteidigungspolitikern wie Jens Lehmann von der CDU.
3: Natürlich werden viele kleinteilige Entscheidungen da vom Ministerium oder von den Abteilungen da auch reingetragen in die Hill. Manchmal lässt man die nicht so richtig, sagen wir, in ihren eigenen Managementstätigkeiten laufen. Das sollte man lassen.
0: Er ist Mitglied im Verteidigungsausschuss und sagt im Prinzip, dass dieses ständige Reinregieren des Ministeriums in Angelegenheit des Hill-Managements dazu führt, dass diese Firma ihren mittel- und langfristigen Planungen eigentlich gar nicht mehr nachkommen kann.
3: Ich glaube, dass man die Hill einfach diese Inhouse-Gesellschaften aufwerten sollte, dass man direkt im Ministerium unterhalb des Ministers einfach einen eigenen Geschäftsbereich dafür schaffen sollte, um die Wichtigkeit dieser Firmen auch nochmal hervorzuheben. Und dann wird es laufen.
0: Er sagt im Prinzip, es wäre viel effizienter, wenn die Zuständigkeit für die Hill nicht in einem Fachreferat im Ministerium liegen würde, sondern im Geschäftsbereich des Ministers, also auf einer viel höheren ministeriellen Ebene, damit das ein bisschen kohärenter funktioniert, diese Steuerung der Hill.
1: Und habt ihr das Bundesverteidigungsministerium mit euren Recherchen, mit dem, was euch dazugespielt wurde, konfrontiert? Was sagen die dazu?
0: Die sagen zu den Papieren, die uns zugespielt werden, erstmal nichts. Sie sagen auch nichts zu den Zahlen, die uns vorliegen, zum Beispiel nur noch 50% Einsatzbereitschaft bei der Panzerhaubitze. Sie sagen, das sind geheime Zahlen, da können sie sich nicht zu äußern. Sie sagen nur allgemein grundsätzlich, dass man mit der Hill im Austausch stehe, wie man Prozesse weiter verbessert.
1: Und die Ministeriumsspitze, also Pistorius, sind dem diese Probleme bekannt, diese Probleme bei der Beschaffung der Ersatzteile? Also weiß er davon?
0: Also davon ist auszugehen, dass er das weiß. Dem Ministerium in Berlin ist durchaus bewusst, dass es diese Probleme gibt, dass die Zeitenwende eben ganz massive Auswirkungen hat, auch auf den Bereich Reparatur. Und uns gegenüber spricht man dort etwas beschönigend von Herausforderungen. Aber das heißt, das Problem ist durchaus auch dem Minister klar. Und es gibt auch Bemühungen, die Lage zu verbessern. Zum Beispiel das Beschaffungsamt soll reformiert werden.
4: Der Verteidigungsminister steht. Bitte reicht ein kurzes Statement.
5: Ja, vielen Dank, meine Damen und Herren.
0: Das hat Pistorius angekündigt bei einer Pressekonferenz vor einigen Wochen.
5: Wir werden dafür sorgen, dass das Beschaffungsamt die Truppe künftig schneller einbezieht in das, was dort geschieht. Und wir verbessern darüber hinaus die Zusammenarbeit mit der Industrie.
0: Man will die Strukturen schlanker machen, entbürokratisieren und man will sich auch Lieferanten und Lieferketten nochmal genauer anschauen.
5: Wir werden mehr Kenntnis und Kontrolle haben über Lieferanten und Lieferketten. Auch das ist wichtig bei der Vollziehung der Aufträge, nachdem sie erteilt wurden.
0: Aber es ist eben so, dass das alles in der Regel sehr lange dauert und die Frage ist, haben wir noch so viel Zeit?
1: Und man will ja nicht nur ein gutes Heer, sondern die stärkste Armee Europas. Also das Ziel, das ist ja ein großes. Was ist denn deine Einschätzung? Die Bundeswehr, die will ja bis Ende des Jahrzehnts verteidigungsfähig sein. Darum geht's ja im Großen und Ganzen. Glaubst du, das ist noch machbar mit all dem, was wir jetzt wissen?
0: Es ist eine Herausforderung. Unmöglich ist nichts. Ich glaube, man kann sich das als Ziel setzen, darauf hinarbeiten und einfach so gut es geht versuchen, diese Strukturen anzupassen. Neben den Ersatzteilen braucht man natürlich auch ausreichend Soldaten, Fachpersonal, die dieses Gerät auch bedienen können. So, da sind wir schon beim nächsten Problem, dass es eben nicht ausreichend Fachpersonal gibt, um dieses bestellte Gerät wirklich entsprechend auch auszulasten. Also es brennt an verschiedenen Stellen. Es gibt diesen Hashtag des Verteidigungsministeriums, Beschaffung läuft. Ja, also in der Öffentlichkeit will man signalisieren, euer Geld, das Steuergeld wird gut eingesetzt und es kommt bei der Truppe an. Und das ist im Prinzip auch richtig. Also dieses Geld wird für wichtiges Gerät ausgegeben. Aber diese ganze Struktur dahinter, ob das in den nächsten Jahren wirklich alles so auf Vordermann gebracht wird, wie es sein sollte, ich habe da persönlich meine Zweifel.
6: Das war 11KM, der Tagesschau-Podcast mit Kevin Ebert und Roman Leberger. 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
6: Es wird immer enger für den britischen Premier Starmer. Nach Ministerrücktritten und schwachen Umfragewerten hat jetzt auch noch sein innerparteilicher Konkurrent Burnham eine wichtige Nachwahl gewonnen. Damit zieht Burnham ins Unterhaus ein und kann Starmer als Regierungschef herausfordern. Martin Wittmann, der London-Korrespondent der Süddeutschen Zeitung, sieht die Tage von Keir Starmer als Premierminister gezählt. Im SZ-Podcast Auf den Punkt spricht er sich für einen Wechsel an dieser Position aus.
8: Die Partei, die Regierung und vielleicht auch das ganze Land, die brauchen jetzt wirklich mal sowas ganz Neues, weil ich erlebe das hier seit Monaten. Eine schlechte Nachricht jagt die nächste. Die Leute verlieren das Vertrauen in die Regierung und die Stimmung ist einfach so schlecht. Lebenshaltungskosten sind so hoch. Die Debatte um die Migration bestimmt den Alltag. Die Regierung hat nicht die richtigen Antworten drauf. Ich denke, es wäre vielleicht fürs Land das Beste, wenn jetzt neuer Schwung reinkommt. Die Regierung wird davon profitieren, wenn sie einen neuen Premierminister stellt.
6: Meint Martin Wittmann von der Süddeutschen Zeitung. Nach Ansicht der Taz aus Berlin könnte ein Wechsel an der Regierungsspitze dagegen die politische Situation im Land im schlechtesten Fall sogar noch verschärfen.
9: Burnhams Pläne im Fall einer Machtübernahme in London bleiben völlig unklar. Für eigene Inhalte steht er nicht. Alle möglichen Leute verfolgen über ihn ihre eigene Agenda. Unter einem Premierminister Burnham könnte Labours Selbstzerfleischung also noch dramatisch eskalieren. Und er könnte in Versuchung geraten, in Ermangelung eines klaren Kurses mit vorgezogenen Neuwahlen Klarheit schaffen zu wollen. Starmers Schicksal ist jetzt wohl besiegelt. Aber Großbritanniens Zukunft ist offener denn je.
6: Noch hat Burnham den Kampf um das Regierungsamt nicht eröffnet. Doch die Stuttgarter Zeitung sieht ihn bereits auf der Gewinnerstraße.
9: Für Starmer wird es jetzt eng. Die rebellische Stimmung in der Partei lässt ihm wenig Alternativen. Der Wahlgewinner Burnham hat diese Nachwahl geschickt in ein Referendum über die eigene Person umfunktioniert. Dem könnte nun, falls Starmer nicht freiwillig aufgibt, ein politisches Drama folgen. Mit Ministerrücktritten, Widerstand in der Fraktion und womöglich sogar dem Kollaps der Regierung. Stoppen lässt sich Burnham jedenfalls nicht mehr.
6: Das waren die Standpunkte. Zusammengestellt hat sie heute Torben Müller. In San Francisco spielt gleich ab 5 Uhr die Türkei gegen Paraguay. Natürlich bleiben wir auch hier am Ball bei dieser Partie und werden uns einblenden in der kommenden Stunde. Aber erstmal gibt es für Sie hier die Nachrichten in der ARD-Infonacht. In einer halben Minute die Nachrichten dann um 5 Uhr.

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1: Um 5 Uhr mit Gabriela Kühne. Bundesbauministerin Huberts rechnet offenbar mit schwerwiegenden Folgen durch geplante Einsparungen beim Wohngeld. Huberts sagte der Rheinischen Post, die Kürzungen würden leider alle bisherigen Empfänger betreffen. Aus der Nachrichtenredaktion Marei Beermann.
2: Ein Drittel der bisherigen Wohngeldhaushalte werde so wörtlich rausfallen. Betroffen seien unter anderem Menschen, die aufgrund ihres Einkommens bislang gerade noch antragsberechtigt seien. Aktuelle Wohngeldbescheide, die stets befristet erteilt werden, sollen bis zu ihrem Auslaufen ihre Gültigkeit behalten, so Huberts. Am Jahresende 2024 haben laut Zahlen des Statistischen Bundesamtes in Deutschland mehr als 1,2 Millionen Privathaushalte Wohngeld bezogen.
1: Frankreichs Präsident Macron kritisiert die von Deutschland und anderen EU-Ländern geplanten Abschiebezentren außerhalb der Europäischen Union. Er glaube nicht, dass das unseren Prinzipien entspreche, sagte Macron beim EU-Gipfel in Brüssel. Außerdem habe er noch nie ein Abschiebezentrum in einem Drittland gesehen, das funktioniert. Das EU-Parlament hatte am Mittwoch die sogenannte Rückführungsverordnung gebilligt, die mehr Abschiebungen aus der Europäischen Union ermöglichen soll. Sie erlaubt es Mitgliedstaaten, Abschiebezentren außerhalb der EU einzurichten. Als mögliche Standorte gelten Ländern wie Ruanda, Uganda oder Usbekistan. Die Bundeswehr schließt bei der Besetzung der Litauen-Brigade nicht aus, Soldaten auch zu verpflichten. Heeresinspekteur Freuding nannte in der Welt als oberstes Ziel, die volle Einsatzbereitschaft der Brigade im kommenden Jahr zu erreichen. Aus der Nachrichtenredaktion Martin Seiler.
3: Der Generalleutnant betonte, dazu werde am leitenden Prinzip der Freiwilligkeit festgehalten und dort, wo erforderlich, um verpflichtende Maßnahmen ergänzt. Auch ein Sprecher des Verteidigungsministeriums betonte, Einsatzbereitschaft gehe im Zweifel vor Freiwilligkeit. Deutschland reagiert mit der Aufstellung der Panzerbrigade auf die wachsende Bedrohung der NATO durch Russland. Sie wurde im April 2025 formal in Dienst gestellt. Bis 2027 soll sie mit einer Gesamtstärke von 4.800 Soldaten und 200 zivilen Mitarbeitern voll als Kampfverband einsatzfähig sein.
1: Bei der Fußball-Weltmeisterschaft hat Brasilien mit 3:0 gegen Haiti gewonnen. Zuvor hatte sich Marokko mit 1:0 gegen Schottland durchgesetzt. Und die Nationalmannschaft der USA gewann mit 2:0 gegen Australien. Die US-Amerikaner haben mit diesem Sieg vorzeitig die K.O.-Phase erreicht. Das waren die Nachrichten. Das Wetter in Deutschland. Tagsüber teilweise sonnig, gebietsweise aber auch Schauer und einzelne kräftige Gewitter, vor allem im Bergland und im Osten Unwettergefahr. 23 Grad an der Nordsee bis 38 Grad in Rheinland-Pfalz. Die Zeit, es ist 5.03 Uhr.
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4: Zunächst eine amtliche Unwetterwarnung. In der Mitte Deutschlands kommt es zu vereinzelten schweren Gewittern mit heftigem Starkregen um 30 Liter pro Quadratmeter, Sturmböen um 70 Stundenkilometern und Hagel. Die Gewitter verlagern sich von Südwest nach Nordosten über den Westen Thüringens hinweg. Schauen wir auf die Straßen. Die A1 Bremen Richtung Hamburg ist zwischen Harburg und Stillhorn wegen Bauarbeiten bis Montag ca. 5 Uhr gesperrt. Die A1 Münster Richtung Dortmund ist zwischen Kamen Zentrum und Kreuz Dortmund Unna wegen Bauarbeiten ebenfalls bis Montag 5 Uhr gesperrt. Die A3 Nürnberg Richtung Passau ist zwischen Kreuz Deggendorf und Hengersberg wegen Bauarbeiten bis Montag früh 1 Uhr gesperrt. Die A27 Walsrode Richtung Bremen ist zwischen Verden Nord und Langwedel in beiden Richtungen wegen einer Baustelle bis Montag 5 Uhr gesperrt. Sie werden umgeleitet über die U52 und die U9. Jetzt die A31 Gronau Richtung Oberhausen zwischen Schermbeck und Dorsten. Dort wird gebaut bis Sonntag früh hier die Sperrung. Dann die A40 Duisburg Richtung Essen ist zwischen Mülheim-Winkhausen und Heißen in beiden Richtungen bis Montag gesperrt. Und eine Meldung noch von der A61 Hockenheim Richtung Ludwigshafen zwischen Dreieck Hockenheim und Kreuz Speyer wegen Bauarbeiten bis Montag 5 Uhr gesperrt. Gute Fahrt für Sie ins Wochenende.
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4: Aus dem Studio von NDR Info in Hamburg mit Philipp Kaber. Guten Morgen. Zu Beginn dieser Stunde schauen wir auf den Bundesparteitag der Linken, der gestern in Potsdam begonnen hat. An Tag 1 ging es unter anderem um die Haltung zum Nahostkonflikt. Ein Thema, das parteiintern stark umstritten ist und tief spaltet. Gekommen waren Gäste aus Israel und Palästina und es gab einen Antrag, der versucht, unterschiedliche Denkrichtungen innerhalb der Partei zusammenzubringen. Wie das gelungen ist, fasst Bianca Schwarz zusammen.
5: Linken-Parteichefin Ines Schwertner war am Freitag die erste Rednerin, die auf der Bühne Stellung bezogen hat.
6: Es gab in den letzten 2 Jahren genau einen Moment, in dem ich von einem Beschluss der Partei abgewichen bin. Ein einziges Mal. Es ging darum, Worte für das Grauen in Gaza zu finden. Ich habe mich entschieden, es ein Genozid zu nennen.
5: Im Parteitagsbeschluss vor knapp 2 Jahren, auf den sie anspielt, hat sich die Partei den Begriff Genozid nicht zu eigen gemacht. Dieses Mal sagt Schwertner, sie wisse, dass es innerhalb der Partei verschiedene Haltungen dazu gibt, aber genau das müsse man doch aushalten.
6: In der Sache, miteinander zu ringen, aber auch mal unterschiedlicher Auffassung zu sein.
5: Die unterschiedlichen Auffassungen. Bezeichnet die Linke das Vorgehen Israels in Gaza als Genozid? Gilt das Existenzrecht für Israel ebenso für Palästina? Und wo verläuft die Grenze zwischen Antisemitismus und berechtigter Kritik an der politischen Führung Israels? Am Abend soll ein Antrag der Parteispitze abgestimmt werden, der versucht, viele Seiten zu vereinen. Das verdeutlichen auch 2 Gäste, die die Partei eingeladen hat. 2 Frauen, eine Jüdin, eine Palästinenserin.
7: Ich bin Enkelin von Holocaust-Überlebenden.
5: Ferit Beermann ist in West-Jerusalem aufgewachsen, mit 19 als Au-pair nach Deutschland gegangen, also in das Land, aus dem ihre Großeltern geflohen waren. 2003 kam sie in Berlin an. Im selben Jahr wurde ihre Mutter bei einem Selbstmordattentat in Jerusalem getötet. Heute engagiert sich Ferit Beermann in einem Verein von palästinensischen und israelischen Familien, die im Krieg Angehörige verloren haben.
7: Wir haben den höchsten Preis gezahlt und dennoch haben wir uns entschieden, nicht in der Logik von Rache und Entmenschlichung zu leben.
5: Den Kampf gegen Antisemitismus nennt sie eine Pflicht. Und bei diesen Worten gibt es Standing Ovations von fast allen im Raum, auch von denen mit Palästinensertüchern. Der 2. Gast, Aida Tuma Soliman, Palästinenserin, sitzt für die sozialistische Partei Chadash in der israelischen Knesset. Sie bezeichnet die israelische Regierung mit Staatschef Netanyahu als Rechtsextremisten, die man loswerden müsse, bittet um Unterstützung des Waffenembargos gegen Israel.
8: We need to get rid of Netanyahu.
5: Am Abend wird der Antrag der Parteispitze zur Haltung der Linken abgestimmt. Er wurde 3 Monate lang in vielen Arbeitsgruppen immer wieder geschärft, bis am Ende ein Kompromisspapier vorlag. Bei der Debatte wird immer wieder Bezug genommen auf die 2 Gastrednerinnen.
6: Ich glaube, dass Ihre Rede vorhin sehr viel Versöhnung in diesen Raum gebracht hat, nachdem wir wochenlang miteinander verhandelt haben.
9: Das Vorgehen der israelischen Armee endlich als das bezeichnen, was es ist, ein Völkermord.
10: Wer politisch wirksam werden will, muss sprechfähig sein.
6: Vielen Dank und Free Palestine.
5: Die Kernpunkte des Kompromisses bringt Parteichef Jan van auf den Punkt.
11: Erstens 2-Staaten-Lösung, 2. Existenzrecht und 3. Genozid. Wir bekennen uns ganz klar zum Existenzrecht von Israel und Palästina und da gibt es überhaupt kein Vertun.
5: Dieses Kompromisspapier hätte das Potenzial gehabt, die Partei zu spalten, den Parteitag zu sprengen. Es ist nicht passiert. Der Kompromiss wurde mit deutlicher Mehrheit angenommen. Die Debatte wird weitergehen.
4: Bis morgen sollen in Potsdam viele Themen verhandelt werden. Die Mitgliederzahl der Linken hat sich in den letzten 2 Jahren fast verdoppelt. Das alles unter dem Vorsitz von Ines Schwertner und Jan van Aken, der aus gesundheitlichen Gründen jedoch nicht wieder antritt. Dafür tritt der Stuttgarter Luigi Pantisano an. Mit Blick auf den Zulauf an jungen, meist großstädtischen neuen Mitgliedern hat meine WDR-Kollegin Andrea Oster ihn gefragt, wie glaubt er, wird es die Linkspartei verändern, wenn vor allem viele Frauen jetzt neue Themen einbringen?
12: Wir werden am Wochenende sehen. Das zeigt sich schon an den Inhalten und Anträgen, die gestellt werden, dass es da auch ein Stück weit neue Schwerpunktsetzungen gibt. Ich nenne mal ein Beispiel. Die vielen neuen migrantischen Mitglieder in der Partei legen zum Beispiel bei vielen Themen den Fokus auf die migrantische Perspektive und das ist eine gute Ergänzung und Erweiterung unserer politischen Position.
13: Und da sind Sie ja auch eigentlich ein guter Ansprechpartner, oder? Mit Ihrer migrantischen Biografie.
12: Richtig. Und was ich eben auch mitbringe, ist, dass ich als Kind italienischer GastarbeiterInnen, die ihr Leben lang hart gearbeitet haben, die Perspektive der Arbeiterinnen und Arbeiter mit einbringe, was auch prägt viele unserer Mitglieder, die aktiv sind.
13: Mhm. Wir müssen an die Werkstore gehen und dort ins Gespräch kommen, haben Sie gesagt. Über was ins Gespräch kommen?
12: Na, was die Menschen bewegt. Und im Moment ist es ganz viel Wut. Ich war in den letzten Wochen sehr viel in Betrieben unterwegs. Alle sind wütend auf eine Bundesregierung, die keinen Plan hat, außer die Krise, in der wir stecken, wirtschaftlich auf die Beschäftigten abzuwälzen. Mit Ideen wie, man soll 13 Stunden arbeiten oder weiter krank zur Arbeit gehen. Oder übrigens leben wir ja alle irgendwie zu lang und sollen bis 70 arbeiten und dann erst in Rente gehen. Das sind alles Dinge, die die Menschen richtig wütend macht, weil sie buckeln und arbeiten den ganzen Tag und die Bundesregierung scheint nur Verachtung für sie übrig zu haben.
13: Ja, das sagt sich so einfach, ne? Also es wird alles auf die Arbeiter abgewälzt, wir sollen bis 70 arbeiten gehen, aber das ist ja keine ideologische Frage, das ist eine Frage der gesellschaftlichen Veränderung, dass wir wahrscheinlich bis 70 irgendwann arbeiten müssen, um unsere Sozialsysteme am Laufen zu halten. Also nur ideologisch, finde ich, ist zu kurz gegriffen hier, Herr Pantisano.
12: Genau, deswegen könnte man ja direkt ansetzen bei uns Politikerinnen, beispielsweise bei der Rente, indem wir sagen, alle Politiker zahlen in die gesetzliche Rentenversicherung ein. Alle Beamtinnen, alle besonderen Berufsgruppen, die sich gerade da daneben davonschleichen und eben privat irgendwo einbezahlen, sollten in die gesetzliche Rentenversicherung einbezahlen. Das würde schon einen großen Beitrag zu leisten, um die Rente beispielsweise abzusichern.
13: Leicht gesagt, aber Sie haben ja eine Diskussion in der eigenen Partei. Da geht es um die Deckelung der Abgeordnetengehälter. Also, dass man sich weniger auszahlt als Abgeordnetengehalt. Das ist ja auch ein gutes Gehalt. Aber da gehen ja einige in Ihrer Partei gar nicht mit. Also ich meine, da stoßen Sie ja sozusagen mit Ihrem sozialen Anspruch schon in den eigenen Reihen an Grenzen.
12: Nein, die Diskussion in der Partei zum Gehaltsdeckel ist eher eine über die Höhe und die Ausgestaltung. Aber wir haben dann einen guten Vorschlag des PVs und soweit ich wahrgenommen habe, da gibt es einen guten Kompromissweg, den wir sicher auch auf dem Parteitag beschließen werden gemeinsam.
13: Wähler und Wählerinnen aus der sogenannten Arbeiterschicht sind ja in den vergangenen Jahren eher zur AfD gewechselt, die ihnen viel verspricht in einfachen Parolen. Diese Wähler und Wählerinnen stören sich nicht an der rechten bis rechtsextremen Ideologie der AfD. Die Linke will Bollwerk gegen den Faschismus sein. Also irgendwie verteufelt man ja fast die Wähler, die man gleichzeitig aber wieder zurückholen will. Wie passt das zusammen?
12: Ja, da müssen wir den Schritt, finde ich, zurückgehen zu den Beschäftigten und zuhören. Und es wird eben so sein, dass sehr viel Wut sich angehäuft hat und die kanalisiert sich eben jetzt gerade in der AfD. Und wir müssen als Linke dort stehen und zuhören und aufgreifen, was diese Wut ist und ihnen auch klar zeigen, dass unsere Alternative, die wir einbringen, eine ist, die Arbeitnehmerinnen und Arbeitnehmer eher bedenkt, über Mitbestimmung, Mindestlöhne, über eine Gesellschaft, die auf Solidarität basiert und nicht eine, wie die AfD es macht, auf Spaltung und eher eine neoliberale Politik, die sozusagen eher auf Unternehmensseite und der Reichen steht.
13: Jetzt gibt es noch ein Riesenthema, was schon lange durch die Linkspartei wabert. Sie werden wissen, nach was ich Sie jetzt frage. Und zwar der Umgang mit Antisemitismus. Die offiziell klare Abgrenzung, die Sie ja vornehmen wollen von Seiten des Vorstands gegen Antisemitismus, kollidiert aber mit Aussagen, die sich zum Beispiel in Foren der Linksjugend finden. Das hat eine Recherche des Bayerischen Rundfunks gezeigt. Was heißt das für Sie? Also welche Konsequenzen ziehen Sie daraus?
12: Also erstmal muss man festhalten, da bin ich auch froh drüber, dass die Spitze der Linksjugend sich klar distanziert hat von den Äußerungen und auch Konsequenzen gezogen hat. Zum anderen müssen wir als Linke und auch die Linksjugend klar machen, dass Antisemitismus in unserer Partei keinen Platz haben darf. Und ich erwarte, dass in Zukunft, wenn solche Äußerungen in irgendwelchen Chats von Mitgliedern in irgendeiner Weise geäußert werden, wir da konsequent dagegen vorgehen.
13: Was heißt konsequent dagegen vorgehen? Also zum Beispiel Hamas und Hisbollah wird verharmlost, dann ist das ja auch schon Antisemitismus. Aber welche Konsequenz hat das dann?
12: Naja, Konsequenz ist erstmal, dass man das klar benennt und deutlich macht, dass auch klar gemacht wird, was da unsere Position ist und warum das falsch ist. Und zum anderen muss man dann in letzter Konsequenz eben auch entscheiden, ob so jemand in der Partei dabei sein kann oder nicht. Mhm. Wir haben in der Linksjugend aber eben auch die Situation, dass wir viele, viele junge Menschen haben, die Fragen haben, die eben auch vielleicht Sachen und Äußerungen tätigen, wo man aber auch schon nochmal eine Chance geben muss, zu sagen, wir gehen ins Gespräch und klären darüber auf, warum bestimmte Aussagen falsch sind oder nicht. Das muss man in dem jeweiligen Fall immer betrachten, aber an der klaren Linie und Haltung, die wir da als Partei haben, darf es keine Zweifel geben.
4: Sagt Luigi Pantisano, der an diesem Wochenende Parteichef der Linken werden möchte.
14: Musik
4: wird gleich 16:45 und wir schauen aufs Deutschlandwetter. Die Unwetter dieser Nacht, die klingen allmählich ab im Nordwesten. Etwas langsamer, pardon. Danach zeigt sich dieser Samstag im Norden und der Mitte zunächst wolkig mit Schauern und noch einzelnen kräftigen Gewittern. Die ziehen später ostwärts. Von Westen her gibt's trockenes, sonniges Wetter, höchstens locker bewölkt, kurz vor Sommeranfang und spätnachmittags und abends ausgehend von den Mittelgebirgen dann einzelne kräftige Gewitter möglich. Die haben dann zum Teil wieder Unwetterpotenzial. Verbreitet schwülheiße 30 bis 38 Grad, die höchsten Werte im Südwesten. Morgen am Sonntag insgesamt viel Sonne, nur im Westen bereits am Vormittag Schauer und Gewitter. Es bleibt weiterhin heiß. Schauen wir noch auf einige Städtetemperaturen. 21 Grad, das ist die Temperatur fast deutschlandweit zurzeit. So in Bremen, Frankfurt am Main, Leipzig, Hamburg, auch Aachen meldet 21 Grad. In Stuttgart und Berlin sind es 20 Grad und München aktuell bei 18 Grad.
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4: Wie sieht das Bundeskanzleramt von innen aus? Wie arbeiten die Ministerinnen und Minister? An diesem Wochenende gibt es wieder die Möglichkeit, das herauszufinden und vollwärts werden im Regierungsviertel in Berlin. Denn die Bundesregierung lädt zum Tag der offenen Tür. Es gibt Führungen, Dialoge und drumherum ein großes Programm, wie Theo Steinbach berichtet.
14: An diesem Wochenende wird es wohl wieder heißen:
15: Herzlich willkommen im Bundeskanzleramt. Ich freue mich sehr, dass Sie da sind.
14: Friedrich Merz beim Tag der offenen Tür im letzten Jahr. Dieses Wochenende laden er und sein Kabinett wieder ein, einen Blick hinter die Kulissen der Bundesregierung zu werfen. Das Kanzleramt, das Bundespresseamt und alle Ministerien haben geöffnet und bieten ein buntes Programm an, wie Regierungssprecher Sebastian Hille sagt.
16: Der Tag der offenen Tür richtet sich an alle Bürgerinnen und Bürger, die schon immer mal wissen wollten, wie es hier eigentlich so aussieht im Regierungsviertel, wie auch Büros von Minister aussehen, wie der Bundeskanzler zu seinen Terminen kommt, wie es bei einem Staatsbesuch zugeht.
14: Und neben den klassischen Führungen und Politikergesprächen gibt es auch Bands, Diskussionsrunden und Mitmachprogramme. Im Finanzministerium macht zum Beispiel der Zoll eine Auktion. Im Auswärtigen Amt kann man sich als Dolmetscher probieren. Das Highlight für viele ist aber natürlich der Ort, an dem der Bundeskanzler arbeitet.
16: Der Hubschrauber des Bundeskanzlers, mit dem der unterwegs ist, den kann man sich ganz aus der Nähe angucken. Ansonsten im Kanzleramt haben wir ein Planspielkabinett. Die Besucherinnen und Besucher können also in die Rolle einer Ministerin, eines Ministers schlüpfen und selbst erleben, wie politische Entscheidungen im Bundeskabinett getroffen werden.
14: Das Kanzleramt als das Highlight, das sehen Merz-Leute im Kabinett natürlich ganz anders. Sie alle wollen möglichst viele Besucherinnen und Besucher anlocken. Allen voran Forschungsministerin Dorothee Bär.
17: Wir haben natürlich das spannendste Programm von allen. Wir haben echte Astronautinnen und Astronauten da. Da können die Besucher hautnah ins Gespräch kommen. Ja, und dann kann man natürlich auch mein Büro besichtigen. Das ist auch immer ganz schön. Und es zwingt mich dann dazu, auch nochmal schön aufgeräumt zu haben. Und da kann ja jeder mal am Samstag und am Sonntag schauen, ob das funktioniert hat.
14: Also nochmal schnell den Schreibtisch sortieren und die Geheimakten verstecken, bevor dann Besuchergruppen durch die Büros der Ministerinnen und Minister strömen. Ungefähr 100.000 Menschen werden insgesamt erwartet. Laut dem neuesten ARD-Deutschland-Trend sind nur 12% der Deutschen zufrieden mit der Arbeit der Bundesregierung. So ein buntes Wochenende wird natürlich auch dafür genutzt werden, Werbung für die eigene Arbeit zu machen. Und es soll auch ein bisschen Transparenz schaffen, findet Familienministerin Karin Prien.
18: Das macht unsere Demokratie auch mit aus, dass Bürgerinnen und Bürger unsere Arbeit verfolgen können und dann auch eben mal ganz physisch in einem Ministerium vorbeischauen können.
14: Also die Menschen kommen mal nah ran an die vielleicht sonst so weit weg wirkende Bundesregierung. Das ist laut Entwicklungsministerin Rem Alabali Radovan auch für die Politik relevant.
19: Mir ist es total wichtig, Politik nahbar zu machen. Ich finde, es ist entscheidend, dass die Bürgerinnen und Bürger auch die Möglichkeit haben, hinter die Kulissen zu blicken und zu sehen, was wir eigentlich genau tun und sich zu informieren. Und dazu ist der Tag der offenen Tür eine perfekte Gelegenheit.
14: Deshalb soll der Tag der offenen Tür sich auch nicht nur an Politik-Nerds richten, es soll ein Familienevent sein.
4: Wir erleben dieser Tage Temperaturen zum Teil weit über 30 Grad und werden höchstwahrscheinlich immer häufiger mit solchen Hitzewellen konfrontiert werden. Bei Hitze funktionieren Medikamente oft anders als gewünscht. So kann ein Blutdrucksenker zu Ohnmachten führen. Andere Medikamente verhindern das Schwitzen. Manche Mittel unterdrücken wiederum das Durstgefühl. Was ist bekannt? Was gilt es bei großer Wärme für Medikamente zu beachten? Corinna Hennig.
20: Wenn es heiß ist, kann sich die Wirkung mancher Medikamente verändern. Antidepressiva zum Beispiel können das Temperaturempfinden stören. Der Körper schwitzt dann weniger und kann die Wärme schlechter loswerden. Menschen, die Medikamente wegen ihrer Depressionen nehmen, sind also anfälliger für Hitzeerkrankungen. Doch viele Betroffene wissen das womöglich gar nicht. Eine wichtige Hilfe kann da die Heidelberger Hitzetabelle sein. Sie listet Arzneimittel auf, die bei Hitze anders wirken als sonst, erklärt die Ärztin Alina Herrmann von der Universität Heidelberg.
21: Zum Beispiel, weil sie vielleicht beeinflussen, wie der Körper sich abkühlen kann, also ob der Körper noch schwitzen kann, wie der sich von der Verteilung des Blutvolumens und so weiter anpasst. Oder ob er vielleicht auch die Pharmakokinetik, also die Art und Weise, wie sich Medikamente im Körper verteilen und wirken, beeinflusst. Das sind so Sachen, die in dieser Hitzetabelle sehr kurz und schön zusammengefasst sind.
20: Viele der betroffenen Arzneimittelgruppen werden sehr häufig verschrieben. Neben Antidepressiva sind das zum Beispiel auch manche Medikamente, die bei ADHS verordnet werden. Außerdem Tabletten, die entwässernd wirken und bei einer Herzschwäche eingenommen werden. Weil sich Hitze auf den Flüssigkeitshaushalt auswirkt, muss man damit vielleicht dann vorsichtig sein. Aber auch mit blutdrucksenkenden Mitteln.
21: Vielleicht auch relativ naheliegend, dass wenn es sehr warm ist, dann gehen natürlich die Blutgefäße werden weit, um die Wärme abzugeben. Und das geht meistens damit einher, dass der Blutdruck sinkt. Das beobachtet man auch generell, dass der Blutdruck im Sommer bei vielen, nicht bei allen Patienten, aber so bei 2/3 der Menschen, ist der Blutdruck im Sommer niedriger als im Winter.
20: Für Menschen, die schon eine Krankheit haben, bedeuten Hitzeperioden also vor allem mehr Stress. Hausärztinnen können sie mit einem sogenannten Infozept aufklären, ähnlich einem Rezept zur Verschreibung von Medizin. Da stehen dann konkrete Schutzmaßnahmen drauf, die Sie im Alltag beachten sollten. Zum Beispiel, ab welcher Temperatur Sie Ihre Medikamente anpassen müssen. Aber auch, dass Sie sich einen Hitzepartner suchen sollten, der in dieser Zeit nach Ihnen schaut. Denn vor allem alleinlebende Menschen sind gefährdet bei Hitzewellen, weiß Alina Herrmann.
22: Wir wissen zumindest für Herzerkrankungen, dass zum Beispiel wir immer sehen, dass die Mortalität durch zum Beispiel Herzinfarkte in Hitzewellen ansteigt, aber dass die Hospitalisierung für kardiologische Erkrankungen nicht ansteigt. Und da gibt es eben oft auch diese Theorie, dass sozusagen die Leute dann einfach zu Hause versterben.
20: Wie Praxen und Kliniken sich auf Extremwetterlagen vorbereiten müssen, hängt deshalb nicht nur von ihrer geografischen Lage ab, sondern auch von der Altersstruktur der Menschen vor Ort.
4: Hitze beeinflusst Medikamente. Bis gestern tagte die Frauenministerkonferenz in Dresden. Die Frauenministerkonferenz warnt vor Rückschritten bei der Gleichstellung. Petra Köpping, die Vorsitzende des diesjährigen Gremiums, sagte, Stimmen, die Gleichstellung in Frage stellen, seien lauter geworden. Das sagte die sächsische Sozialministerin. Zugleich wurde ein Forderungskatalog an den Bund beschlossen, wie Daniel Schrödel berichtet.
23: Frauenarmut ist nach Einschätzung der Länder vor allem Folge struktureller Ungleichheiten. So arbeiteten Frauen deutlich häufiger in Teilzeit und leisteten einen Großteil unbezahlter Familien- und Pflegearbeit, heißt es im Leitantrag der Gleichstellungs- und Frauenministerkonferenz. Sachsens Sozialministerin Petra Köpping warnt vor den Folgen.
24: Armut ist eine der zentralen Ursachen dafür, dass Menschen eben nicht am gesellschaftlichen Leben teilhaben können. Umgekehrt, wer nicht teilhaben kann, der rutscht auch leichter in Armut. Also es ist eine Wechselwirkung beider Dinge. Diesen Kreislauf gilt es zu unterbrechen. Und besonders betroffen, auch die Gruppen haben wir verifiziert, sind dabei eben Alleinerziehende, Frauen in Teilzeit, pflegende Angehörige, ältere Frauen, Frauen mit Migrationsgeschichte.
23: Im neunseitigen Papier wird die Bundesregierung daher aufgefordert, beim Armuts- und Reichtumsbericht nachzuschärfen, darin Vermögensdaten nach Geschlecht und Familienstand zu erfassen, um darin Geschlechterunterschiede sichtbar zu machen. Zudem soll die EU-Entgelttransparenzrichtlinie umgehend national umgesetzt werden. Diese verpflichtet Unternehmen zu mehr Offenheit bei Entgeltstrukturen gegenüber den Beschäftigten. Hier ist die Bundesregierung bislang im Verzug. Um Familienarbeit wie Kinderbetreuung gerechter zu verteilen, soll die Bundesregierung eine bundesweite Aufklärungskampagne auf den Weg bringen. Bereits gestern gestartet ist auf der Website des Bundesfamilienministeriums ein sogenannter Lohnomat, mit dem Paare abgleichen können, wie sich etwa die Inanspruchnahme der Elternzeit langfristig auf die Rente auswirkt. Der Leitantrag wurde von der Frauenministerkonferenz in Dresden nahezu einstimmig beschlossen. Nur Bayern hat sich enthalten.
4: Daniel Schrödel berichtete.

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1: In San Francisco spielt die Türkei seit einer knappen halben Stunde gegen Paraguay. Nach der überraschenden Auftaktniederlage gegen Australien steht die Türkei unter Druck. Kann sie gegen Paraguay bisher ihre Klasse zeigen? Ja, das ist die Frage. Hören wir doch einfach mal rein in Minute 25, jetzt gerade.
2: Müldür, aber kein Raumgewinn.
3: Immer noch.
2: 64 Sekunden hat's gedauert und dann hat's geklingelt im Tor, aber der Türkei und die Führung für Paraguay durch Matias Galarza. Schöne Aktion und das 1:0 schon so früh und der Rucksack der Türkei ist so voll. Es droht sogar jetzt schon im zweiten Gruppenspiel das Aus bei diesem aktuellen Spielstand. Aber die Türkei hat sich berappelt, hat jetzt mehr Ballbesitz, mehr Spielanteil, aber die klaren Chancen fehlen bei der Mannschaft des italienischen Trainers Vincenzo Montella. Viel geht über Arda Güler von Real Madrid oder Hakan Çalhanoğlu, den Kapitän. Aber während jetzt gerade die Getränkepause, die Hydration Break angepfiffen wird für beide Mannschaften, es kommt zu wenig rum. Ja, bei der Türkei hier in San Francisco vor so vielen fußballbegeisterten Fans. Also es fehlt noch an der Klarheit im Spiel nach vorne. Nach einer zündenden Idee, sie versuchen es oft über die Breite, aber im Strafraum von Paraguay passiert aktuell viel zu wenig, wenig Torgefahr. Paraguay führt nach knapp 25 Minuten mit 1:0.
1: Florian Winkler aus dem ARD-WM-Team. Dann gucken wir nochmal auf das erste Spiel dieser langen Fußball-WM-Nacht. Co-Gastgeber USA hat auch sein zweites Spiel gewonnen und damit einen großen Schritt gemacht Richtung Gruppensieg. Alex von Koczkowski.
4: Ja, nach dem 4:1 zum Auftakt gegen Paraguay haben die Amerikaner auch Australien besiegt. Vor knapp 67.000 Zuschauern im ausverkauften Lumen Field in Seattle gab es ein umjubeltes 2:0. Und es ging gleich richtig gut los für das US-Team. Schon nach 11 Minuten stand es 1:0.
5: Richards auf halblinks drüber, lässt Ream direkt weiterlaufen. Linke Seite schon vorbei, am Flügel schon drinnen im 16-Meter-Raum, im Zentrum, da wartet Pepi, Schuss, Tor! Eigentor Cameron Burgess.
4: Und kurz vor der Pause legten die Amerikaner dann auch noch das 2:0 nach. Durch Alex Freeman in der 44. Minute. Die USA haben sich damit bereits sicher für die WM-Zwischenrunde qualifiziert. In der Finalserie der Basketball-Bundesliga hat Alba Berlin ein entscheidendes fünftes Spiel erzwungen. Die Berliner setzten sich im vierten Duell der Best-of-Five-Serie mit 71-61 durch und glichen damit zum 2:2 aus. Nicolas Hillmann berichtet.
6: Der Wahnsinn geht weiter in dieser Finalserie um die deutsche Basketballmeisterschaft. 9.000 Zuschauer sahen ein verrücktes Spiel, Offensivspektakel im ersten Viertel. Dann kam die Defensive bei beiden Mannschaften und zu Beginn des dritten Viertels, da sahen die Bayern eigentlich schon wieder sichere Sieger aus, führten mit 10 Punkten Vorsprung und brachen dann komplett ein. Alba merkte das, Alba traf vor allen Dingen aus der Distanz. Die Berliner gingen in Führung und gaben diese Führung nicht mehr her. Die Entscheidung wird also am Sonntag fallen beim 5. Finale, das dann wieder in München ausgetragen wird. Denn Alba Berlin schlägt die Bayern im 4. Finale 71-61.
4: Vom Basketball zum Tennis. French Open-Sieger Alexander Zverev hat seine Siegesserie weiter fortgesetzt. In Halle-Westfalen, dem wichtigsten deutschen Rasenturnier, gewann der Hamburger im Viertelfinale mit 7-6 und 7-6 gegen den Belgier Raphael Collignon. Das war bei tropischen Temperaturen von über 30 Grad ein hartes Stück Arbeit.
7: Super, super Gegner, er hat wirklich wahnsinnig gespielt und deswegen bin ich froh, dass ich in zwei Sätzen gewonnen habe, weil es hätte auch in die andere Richtung gehen können, aber ich habe in den wichtigen Momenten und entscheidenden Momenten doch dann ein paar Punkte besser gespielt.
4: Im Halbfinale heute trifft Zverev, der das Rasenturnier in Halle noch nie gewinnen konnte, jetzt auf den Amerikaner Taylor Fritz. Und auch im zweiten Halbfinale kämpft ein Deutscher um den Einzug ins Endspiel. Daniel Altmaier gewann sein Viertelfinale gegen Daniil Medvedev aus Russland mit 6-4, 6-7 und 6-4 und bekommt es nun in der Vorschlussrunde mit Francis Tiafoe zu tun, ebenfalls ein Amerikaner. Zum Abschluss noch ein Blick auf die Leichtathletik, auf die Diamond League, die wichtigste internationale Serie. Die sollte eigentlich im Mai mit einem Meeting in Doha beginnen, das musste aber kriegsbedingt verschoben werden. Nun ist es nachgeholt worden. Aus deutscher Sicht im Mittelpunkt die Hindernisläuferin Gesa Krause. Die möchte sich in EM-Form bringen. Jan Möller hat den Wettkampf verfolgt. Wie gut ist sie denn schon drauf?
8: Ja, ziemlich gut ist sie drauf. Sie ist in Doha nicht über die 3000 Meter Hindernis, sondern über die
3: 1500 Meter gestartet, um sich erstmal so langsam die Tempohärte zu holen. Und da konnte sie gegen internationale Top-Konkurrenz natürlich nicht um den Sieg mitlaufen, aber die Zeit, die war stark. 4:04:28, persönliche Bestzeit. So ganz nebenbei hat sie damit Platz 4 belegt, hinter drei Äthiopierinnen. Also die Form, die stimmt. Als nächstes geht's in Zagreb über die 3000 Meter und dann erst über die Paradestrecke, die 3000 Meter Hindernis. Und da würde sie dann auch gern im August in Birmingham ihre 5. EM-Medaille holen.
4: Das nächste Diamond League-Meeting steigt Ende kommender Woche in Paris.
1: Und das war der Sport mit Alex von Kutkowski.
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8: Um 5.30 Uhr mit Gabriela Kühne. Bundesbauministerin Huberts hat geplante Kürzungen beim Wohngeld verteidigt. Huberts sagte der Rheinischen Post, wegen der schwierigen Haushaltslage müsse allein ihr Ministerium 1 Milliarde Euro einsparen. Aus der Nachrichtenredaktion Ulrike Ufer.
9: Die geplanten Kürzungen betreffen leider alle bisherigen Empfänger. Ein Drittel der aktuellen Wohngeldhaushalte werde, so wörtlich, rausfallen. Dies sei sehr bitter, aber nicht anders machbar, so Huberts. Aktuelle Wohngeldbescheide blieben bis zu ihrem Auslaufen gültig. Die Bescheide werden stets befristet erteilt. Auch die Länder würden im Zuge der Reform 1 Milliarde Euro einsparen. Damit blieben von bisher 5 Milliarden Euro jährlich noch 3 Milliarden für das Wohngeld. Die Ministerin bezeichnete die Einschnitte gerade für die SPD als schwierig.
8: Die EU-Kommission will europäische Unternehmen per Gesetz dazu bewegen, ihre Lieferanten breiter zu streuen. Ziel ist, die Abhängigkeit von einzelnen Ländern wie China zu verringern. Unternehmen würden ihre Risiken bislang zu langsam abbauen. Deshalb sei ein entsprechender Gesetzesvorschlag notwendig, so Kommissionspräsidentin von der Leyen nach dem EU-Gipfel in Brüssel. Die EU-Staats- und Regierungschefs hatten sich zuvor darauf geeinigt, mit den wichtigsten Handelspartnern der Union über Wettbewerbsverzerrungen zu sprechen. Besonders im Fokus stand China. Die Mehrheit der Deutschen steht dem Neubau von Rechenzentren skeptisch gegenüber. Das hat eine repräsentative Umfrage des Instituts YouGov für die Welt am Sonntag ergeben. Aus der Nachrichtenredaktion Christiane Rüther.
10: Gut 70% der Befragten haben konkrete Sorgen geäußert. Besonders häufig genannt werden Bedenken wegen des steigenden Stromverbrauchs und damit auch mögliche Auswirkungen auf den Strompreis, aber auch der Wasserverbrauch für die Kühlung der Rechner. Ein weiterer Kritikpunkt, die potenzielle Belastung der lokalen Stromnetze durch die Rechenzentren. Einige der Befragten kritisieren auch mögliche Auswirkungen auf das Klima, Belastungen für die Anwohner und eine wachsende Abhängigkeit von großen Technologieunternehmen. Bundesdigitalminister Wildberger äußert Verständnis für die Sorgen der Bevölkerung. Für ihn entscheidend eine gute Standortwahl mit ausreichend Platz und geeigneter Infrastruktur.
8: Die Bundesregierung lädt an diesem Wochenende zum Tag der offenen Tür. Sie will einen Blick hinter die Kulissen des Regierungsbetriebs ermöglichen und mit Bürgern ins Gespräch kommen. Dabei werden Kanzler Merz und fast alle Minister in Bürgerdialogen Fragen beantworten. Außerdem werden beispielsweise Verkehrsminister Schnieder und Gesundheitsministerin Waken in der Bundespressekonferenz Rede und Antwort stehen. Das Wetter in Deutschland. Tagsüber teilweise sonnig, gebietsweise aber auch Schauer und einzelne kräftige Gewitter, vor allem im Bergland und im Osten Unwettergefahr. 23 Grad an der Nordsee bis 38 Grad in Rheinland-Pfalz. Am Sonntag heiter, später Quellwolken und Schauer sowie örtlich Gefahr starker Gewitter. 20 bis 38 Grad. Das waren die Nachrichten.
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1: Den können wir kurz halten. Aktuell liegen uns keine Meldungen zu Staus oder aktuellen Verkehrsbehinderungen vor. Ihnen weiterhin gute Fahrt ins Wochenende.
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1: Mit Philipp Kawehr, guten Morgen. Der polnische Präsident Karol Nawrocki hat entschieden, dem ukrainischen Staatschef Selenskyj die höchste Auszeichnung seines Landes zu entziehen. Vorangegangen ist der Entscheidung ein diplomatischer Eklat. Ein Eklat, der durch die ukrainische Seite ausgelöst wurde, Paulina Milling berichtet.
11: Präsident Karol Nawrocki erklärte per Video, er entziehe dem ukrainischen Staatschef die höchste und älteste Ehrung Polens, den Orden des Weißen Adlers. Mit dieser Entscheidung wolle Nawrocki das Andenken an die polnischen Bürger und die Würde der Staatssymbole wahren. Sie richte sich nicht gegen das ukrainische Volk. Polen sei weiterhin bereit, mit der Ukraine zusammenzuarbeiten. Unklar bleibt, ob Nawrocki den Orden im Alleingang entziehen kann. Das ist in der Verfassung nicht explizit geregelt. Bisher gingen Verfassungsexperten davon aus, dass auch der polnische Premierminister die Aberkennung unterzeichnen muss. In den polnischen Medien wird die Entscheidung des Präsidenten derzeit allerdings als endgültig dargestellt. Das Zerwürfnis zwischen den beiden Ländern wurde durch die Benennung einer Armeeeinheit in der Ukraine ausgelöst. Wolodymyr Selenskyj verlieh ihr den Namen der Helden der UPA, der ukrainischen aufständischen Armee. Diese kämpfte während des Zweiten Weltkrieges gegen die Sowjets. Die UPA war aber auch für Massaker an Polen verantwortlich. Selenskyjs Entscheidung hatte für große Empörung in Polen gesorgt. Der Orden des Weißen Adlers wurde dem ukrainischen Präsidenten vor 3 Jahren verliehen, für seinen Einsatz für Menschenrechte und für seine Verdienste um die polnisch-ukrainischen Beziehungen.
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1: Wenn die besten Spieler aus 48 Nationen bei der Fußball-WM aufeinandertreffen, dann ist das auch ein Schaulaufen der 3 großen Sportartikelhersteller. Nike, Adidas und Puma statten zusammen den Großteil aller Mannschaften mit Trikots aus und mit Fußballschuhen. Adidas übrigens in diesem Jahr zum letzten Mal die deutsche Elf. US-Konkurrent Nike wird vom kommenden Jahr an neuer DFB-Ausrüster. Welche Rolle die WM für die Verkaufszahlen spielt, berichtet Bianca von der Au.
12: Adidas ist unter den 3 großen Sportartikelherstellern in dieser WM die Nummer 1. Jedenfalls was die Ausrüstung der Mannschaften angeht. Insgesamt 14 Teams kleidet der Konzern mit den 3 Streifen auf den Trikots ein. Darunter Gastgeberland Mexiko, den amtierenden Weltmeister Argentinien, die deutsche Elf und Spanien. Platz 2 der Ausstatter belegt Nike, der weltgrößte Sportartikelkonzern, der die USA und Kanada sowie Brasilien, England und Frankreich ausrüstet. Dicht dahinter der kleinste unter den 3, Puma, mit Mannschaften wie Portugal oder Marokko.
13: Das zahlt halt insgesamt auf Markenbekanntheit ein, insbesondere in diesen Zeiten, wo ja Sportartikel und gerade auch Fußballtrikots nicht mehr nur im Sportumfeld getragen werden, sondern generell Einzug erhalten haben in die Streetwear. Und je präsenter ein Logo einfach im Alltag ist, umso wichtiger ist es für die Marke.
12: Sagt Aktienexperte und bekennender Fußballfan Christian W. Röhl von Scalable Capital. So eine WM hat aber auch einen messbaren Effekt, etwa durch den Verkauf von Trikots. Allerdings sei dies ein temporärer Effekt. Auch die Börsenkurse von Adidas, Nike und Puma sind zu Beginn der WM kurz nach oben gelupft. Doch auch das ist aus Sicht von Börsenprofis nur ein kurzer Effekt, der nach der Weltmeisterschaft wieder verfliegen dürfte. Anders könnte die Sache aussehen, wenn ein Team mit Nike, Adidas oder dem Puma auf der Brust möglichst weit kommt in dem Turnier, sagt Branchenspezialist Thomas Jökel.
14: Dann sind mit besonders hohen Mehrumsätzen für das Segment Fußball zu rechnen.
12: Schaut man auf die jüngste Börsenhistorie, so ist Puma die klare Nummer 1 mit einem Kursgewinn von fast 30% seit Jahresbeginn. Gefolgt vom großen Nachbarn Adidas mit 4% plus, während US-Konkurrent Nike seit Jahresbeginn fast 30% im Minus ist. Der einst unangefochtene Marktführer kämpft seit längerem schon mit schwächelnder Nachfrage.
13: Es kann natürlich eine gute WM mit einem Team, das man ausstattet, durchaus auch in einem Unternehmen irgendwie einen Ruck auslösen. Aber gravierender ist natürlich, wie die gesamten Absatzzahlen sich entwickeln. Und da haben ja alle 3 großen Sportartikelkonzerne in den letzten Jahren nach der Pandemie doch mit erheblichen Problemen zu kämpfen gehabt.
12: Und das spiegelt sich auch in den Börsenkursen aller 3 großen Hersteller wieder, die auf 5-Jahressicht alle deutlich gefallen sind. Unter anderem wegen Imageproblemen, einem schwächelnden China-Geschäft und Lieferengpässen. Letztere hatten kürzlich erst bei Adidas zu einem kuriosen Engpass geführt. Aufgrund der hohen Nachfrage nach Beflockung der Fantrikots von UNDAF, Havertz und Pavlovic kam es kurzfristig zu Engpässen bei der Verfügbarkeit des Buchstaben V, sodass Fans länger auf die Trikots ihrer Favoriten warten mussten.
1: Sport. Sportartikelhersteller im WM-Fieber. Bianca von der Au berichtete.
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1: Für den ukrainischen Präsidenten Selenskyj war es eine volle Woche. G7, Ukraine-Kontaktgruppe, NATO-Verteidigungsminister, EU-Gipfel. Überall bekam Selenskyj weitere Unterstützung und militärische Hilfen zugesagt. In seiner Heimat gingen die Angriffe Russlands währenddessen unvermindert weiter. Wassili Golot berichtet für die ARD über die Situation in der Ukraine. Vor ein paar Wochen wurde das Studio in Kiew durch einen Angriff zerstört. Mittlerweile kann von dort wieder gesendet werden, auch wenn noch Holzlatten die Fenster ersetzen. Mein WDR-Kollege Michael Imhoff hat mit Wassili Golot gesprochen und ihn gefragt, wie sich seine Arbeit dadurch jetzt gestaltet.
15: Es fühlt sich einerseits schräg an, weil das, was ich vor

0: eine russische Rakete in das Kinderkrankenhaus Ochmadid eingeschlagen ist. Da wohnt eine Kollegin 200 Meter entfernt. Ihre Fenster sind rausgeflogen. Sie wurde selber durch die Wohnung gewirbelt. Ihr ist zum Glück nichts passiert. Aber das war ein Schock. Ich stand in einer Wohnung mit Eltern, die gesehen haben, wie ihr Kind verbrennt, die nichts machen konnten, die dann runtergerannt sind, um selber zu überleben. Natürlich ist das ein Scheißgefühl, wenn dein eigenes Studio, dein eigener Arbeitsplatz betroffen ist. Aber mir ist lieber, dass ein leeres Bürogebäude beschädigt wird, als dass Menschen ums Leben kommen, wie das fast jeden Tag durch russische Angriffe passiert.
1: Stimmt das eigentlich? Ich erinnere mich, wir haben mal drüber gesprochen, dass du teilweise, wenn du arbeitest, die Nächte im Hotel verbringst?
0: Ja, das stimmt, weil ich zu Hause keinen Keller habe. Also wenn kombinierte Angriffe beginnen, also wenn die Drohnen schon fliegen, wenn du die Flugabwehr hörst, wenn Raketen im Anflug sind, ist es eine sehr schlechte Idee, das Haus zu verlassen. Das heißt, der Kompromiss ist dann, ich setze mich oder lege mich in meinen Wohnungsflur und höre die Explosion und hoffe, dass nichts mein Gebäude trifft. Aber der Flur ist natürlich insgesamt nicht der allersicherste Ort. Und wir bieten allen Kolleginnen und Kollegen an, und ich selber nutze das auch, wenn Angriffsnächte absehbar sind, ins Hotel zu gehen, wo es einen Keller unter der Erde gibt, wo du zwar auch die Explosion hörst, wo du auch teilweise die Erschütterung spürst, je nachdem, wo es einschlägt, aber wo du dich etwas sicherer fühlst.
1: Wenn du das so beschreibst, ich finde, das bringt diesen Konflikt viel, viel näher an einen ran, als wenn man ja hier einfach die Nachrichten verfolgt. Ich möchte dich jetzt einfach mal fragen, warum machst du das, wenn du dich solchen Gefahren aussetzt?
0: Damit diese Informationen ankommen in Deutschland, damit die Menschen mitbekommen, was hier passiert, weil wir ja gleichzeitig erleben, dass Russland immer wieder versucht, Zweifel zu säen. Und wenn wir nicht hier wären, wenn wir nicht uns selber die Folgen dieser Angriffe anschauen würden, dann würden diese Lügen noch mehr dominieren, noch mehr Raum bekommen, als sie es leider ohnehin schon bekommen. Und es ist Teil der Verantwortung als Journalist, auch ein Risiko einzugehen, um eine demokratische Gesellschaft in Deutschland zu informieren.
1: Wie fühlt sich denn das Leben jetzt im Moment an in Kiew? Sind die Menschen die ganze Zeit sozusagen in Angst und Sorge, dass der nächste Angriff folgen könnte? Oder spielt sich das Leben mittlerweile ganz normal ab und man ist im Zweifel sogar zuversichtlich, dass man gegen Russland was ausrichten könnte?
0: Das ist eine sehr gute Frage, weil ich seit Wochen jetzt schon versuche, Worte für diesen Zustand zu finden. Die Menschen sind einerseits völlig zermürbt, weil das, was sie seit Jahren erleben, erleiden, das ist einfach übermenschlich, was sie leisten. Also wenn du dir vorstellst, Familien mit kleinen Kindern, die irgendwie im 20. Stock leben und dann ist eine Angriffsnacht, dann rennen die da runter in den Keller, dann rennen die irgendwann wieder hoch. Die Kinder kriegen keinen Schlaf, die Eltern kriegen keinen Schlaf. Am nächsten Tag musst du irgendwie das Kind in den Kindergarten bringen, musst zur Arbeit gehen, musst trotzdem irgendwie Geld verdienen und weitermachen. Dann haben die alle den Winter in den Knochen, wo es minus 28 Grad draußen war. Das alles haben die Menschen überlebt und jetzt ist es wärmer, natürlich ist es angenehmer, natürlich siehst du Leute, die irgendwie einen Eiskaffee trinken, du siehst Leute am Dnipro, am Fluss chillen, sie versuchen natürlich, sich abzulenken davon, sie versuchen einen Ausgleich zu finden, sie machen Sport, sie hören Musik, es gibt zum Teil auch Konzerte, aber natürlich hoffen hier alle darauf, dass dieser Krieg endet.
1: Es gibt ja noch eine weitere Hoffnung, und das wäre ein möglicher EU-Beitritt. In dieser Woche spricht die EU ja drüber, und es gibt keinen Orbán mehr, keinen ungarischen Präsidenten, der das blockieren würde. Gut, jetzt gibt's die Bulgaren, die haben auch so einige Probleme, die sie anbringen, gerade in Brüssel. Aber besteht oder macht es den Menschen Hoffnung, dass sich da vielleicht irgendetwas in Richtung EU-Beitritt bewegen könnte?
0: Die EU ist die wichtigste Hoffnung für die Menschen in der Ukraine. Das haben wir im vergangenen Jahr zum Beispiel ja auch gesehen, als der ukrainische Präsident Zelensky ein Gesetz unterschrieben hat, was den unabhängigen Antikorruptionsbehörden die Unabhängigkeit nehmen sollte. Und da sind viele Menschen, viele junge Menschen mit Pappplakaten, trotz des Krieges, trotz der Einschränkungen durch das Kriegsrecht, hatten sie den Mut, auf die Straße zu gehen und haben gesagt, Moment, das wollen wir nicht. Dieses Gesetz soll rückgängig gemacht werden. Und das ist dann auch passiert durch den Druck von unten. Und wir sehen, es gibt Ermittlungen mitten im Krieg gegen auch zum Teil das Umfeld des Präsidenten, gegen Minister, die zurücktreten mussten. Und all das zeigt, dass die Ukraine trotz aller Probleme durchaus auf einem richtigen

0: Weg ist und die Menschen wollen, dass dieser Weg weitergegangen wird.
1: Um diese Ermittlungen zu verstehen, gegen das eigene System, da geht es darum, dass man die Auflagen zu einem EU-Beitritt auch unbedingt erfüllen möchte. Also zum Beispiel den Kampf gegen Korruption?
0: Genau, absolut. Also man kann an dieser Stelle vielleicht sagen, da geht die ukrainische Zivilgesellschaft und die EU-Kommission und die Verantwortlichen in Brüssel gehen da Hand in Hand und zeigen sozusagen mit dem Finger auf die ukrainische Regierung, auf das ukrainische Parlament und sagen, Leute, ihr müsst die Gesetze so anpassen, auch wenn sie euch vielleicht nicht passen, auch wenn ihr dann irgendwie Dinge, die ihr vorher gemacht habt und die für euch normal waren, nicht machen könnt. Aber genau das ist der Prozess. Genau diese klaren Regeln braucht es, um Teil der Europäischen Union zu sein. Und wir haben in der Ukraine, beobachten wir, eine sehr, sehr aktive Zivilgesellschaft. Hier gibt es verschiedene Organisationen, die sich richtig reinnörden in die europäische Gesetzgebung und die ihrer Regierung sehr genau auf die Finger schauen und sagen, Moment, das, was ihr da vorhabt, das ist aber nicht das, was Brüssel von euch und von uns möchte. Und deswegen müsst ihr da nochmal ran.
1: Vassili, wenn wir uns in einem Jahr wieder hören, welche Nachricht würdest du mir dann gerne erzählen?
0: Ich würde sehr gerne erzählen, dass die Ukraine in Frieden lebt, dass die Ukraine vielleicht schon gewählt hat und dass die neue ukrainische Regierung aktiv an weiteren Schritten Richtung EU-Beitritt arbeitet und es möglicherweise einen Gipfel auf der ukrainischen Krim gibt.
2: Vassili Golot, der Leiter des ARD-Studios in Kiew.

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1: In Los Angeles eröffnet heute Dataland, das weltweit erste Museum für KI-Kunst. Ins Leben gerufen hat es der Medienkünstler Refik Anadol, bekannt für seine Installationen, die Datenströme zu Kunstwerken verarbeiten. Die waren schon im Museum of Modern Art in New York oder dem Guggenheim Museum in Bilbao zu sehen. Die erste Ausstellung in Dataland heißt nun Machine Dreams Rainforest. Reinhard Spiegelhauer hat sie sich schon angesehen.
2: Organisch fließende Formen, geometrische Figuren, Fotogalerien mit tausenden Fotos aus dem Regenwald. Nahtlos ziehen die Farbfluten über die Wände, den Boden und auch die Decke des Hauptausstellungsraums. Manchmal verschmelzen sie miteinander, manchmal wechseln sie sich staccatoartig ab. Datenpavillon nennt Refik Anadol diesen 50 Meter langen, 10 Meter breiten und 10 Meter hohen Teil der Ausstellung. Schwer, sich der Faszination, den vielen Eindrücken zu entziehen. Wir haben 720 Millionen Pixel und 200 Audiokanäle. Dadurch entstehen völlig neue Formen der Verbindung. Deine Bewegungen, der Sound und veränderliche Duftnoten gehören dazu. Algorithmen erfassen unsere Anwesenheit und verknüpfen alles miteinander. 84 Projektoren hüllen die Besucher in ein perfektes Spiel mit Formen und Bildern ein. Für jeden wird das Erlebnis personalisiert. Im Portal der Entdeckungen bekommen jeweils 20 Personen pro Timeslot eine Art Armbanduhr und eine Kunststoff-Stola. Die Uhr misst Körperfunktionen wie Herzschlag oder Hautwiderstand. In der Halskrause sind kleine Düsen verbaut, die Duftstoffe versprühen. Angeblich individuell zusammengesetzt, je nach gemessenen Körperfunktionen, Aufenthaltsort, Bewegung. Jedes Bild entsteht in Echtzeit und verändert sich ständig. Es gibt 5 Galerien, jede mit eigener Funktion und eigenen Arbeiten. Die Grundlage für alle Effekte ist, was Anadol das Large Nature Model nennt. Trainiert mit Bildern, Audiomaterial und Forschungsergebnissen aus und über den Regenwald. Unter anderem vom Natural History Museum in London, dem Smithsonian Institute und einer eigenen Amazonas-Expedition. Was tatsächlich projiziert wird, das steuern Echtzeit-Datenströme. Aus Wetterstationen im Regenwald, von den Biosensoren, die die Besucher tragen. Im Museum für KI-Kunst, Buzzword-Alarm, erwartet die Besucher ein immersives Erlebnis. Aber wie viel künstliche Intelligenz steckt eigentlich wirklich in den spektakulären CGI-Effekten, die auch mithilfe von Sponsor Nvidia erzeugt werden?
3: It's really great CGI, but where's the AI part?
4: Very little. That's not about being AI. It's human-machine collaboration.
2: Der menschliche Echtzeit-Input mache seine Kunst aus, sagt Anadol. Aber Museum für KI-Kunst hat natürlich den Klang, den es wohl auch braucht, um Tickets für $59 pro Timeslot zu verkaufen.
1: Die Ausstellung Machine Dreams Rainforest im Dataland in Los Angeles bis Ende Januar kommenden Jahres.
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1: Es wird immer enger für den britischen Premier Starmer. Nach Ministerrücktritten und schwachen Umfragewerten hat jetzt auch noch sein innerparteilicher Konkurrent Burnham eine wichtige Nachwahl gewonnen. Damit zieht Burnham ins Unterhaus ein und kann Starmer als Regierungschef herausfordern. Martin Wittmann, der London-Korrespondent der Süddeutschen, sieht die Tage von Keir Starmer als Premierminister gezählt. Im SZ-Podcast Auf den Punkt spricht er sich für einen Wechsel an dieser Position aus.
5: Die Partei, die Regierung und vielleicht auch das ganze Land, die brauchen jetzt wirklich mal sowas ganz Neues, weil ich erlebe das hier seit Monaten. Eine schlechte Nachricht jagt die nächste. Die Leute verlieren das Vertrauen in die Regierung und die Stimmung ist einfach so schlecht. Lebenshaltungskosten sind so hoch. Die Debatte um die Migration bestimmt den Alltag. Die Regierung hat nicht die richtigen Antworten drauf. Ich denke, es wäre vielleicht fürs Land das Beste, wenn jetzt neuer Schwung reinkommt. Die Regierung wird davon profitieren, wenn sie einen neuen Premierminister stellt.
1: Meint Martin Wittmann von der Süddeutschen Zeitung. Nach Ansicht der Taz aus Berlin könnte ein Wechsel an der Regierungsspitze dagegen die politische Situation im Land im schlechtesten Fall sogar noch verschärfen.
6: Burnhams Pläne im Fall einer Machtübernahme in London bleiben völlig unklar. Für eigene Inhalte steht er nicht. Alle möglichen Leute verfolgen über ihn ihre eigene Agenda. Unter einem Premierminister Burnham könnte Labours Selbstzerfleischung also noch dramatisch eskalieren. Und er könnte in Versuchung geraten, in Ermangelung eines klaren Kurses mit vorgezogenen Neuwahlen Klarheit schaffen zu wollen. Starmers Schicksal ist jetzt wohl besiegelt, aber Großbritanniens Zukunft ist offener denn je.
1: Noch hat Burnham den Kampf um das Regierungsamt nicht eröffnet, doch die Stuttgarter Zeitung sieht ihn bereits auf der Gewinnerstraße.
6: Für Starmer wird es jetzt eng. Die rebellische Stimmung in der Partei lässt ihm wenig Alternativen. Der Wahlgewinner Burnham hat diese Nachwahl geschickt in ein Referendum über die eigene Person umfunktioniert. Dem könnte nun, falls Starmer nicht freiwillig aufgibt, ein politisches Drama folgen. Mit Ministerrücktritten, Widerstand in der Fraktion und womöglich sogar dem Kollaps der Regierung. Stoppen lässt sich Burnham jedenfalls nicht mehr.
1: Zu einem anderen Thema. EU-Ratspräsident Costa hat mit einer Kontaktaufnahme zum Kreml Verärgerung unter mehreren Mitgliedern ausgelöst. Unter anderem Bundeskanzler Merz und Frankreichs Präsident Macron kritisierten Costas unabgesprochenen Vorstoß. Die Badische Zeitung aus Freiburg rät der EU, diskreter darüber zu diskutieren, wer zu möglichen Verhandlungen mit Russland entsandt werden soll.
6: Diese Frage öffentlich auszutragen, ist ein schwerer Fehler. Putins Bereitschaft zu Gesprächen wächst kaum, wenn Europäer sich gegenseitig überbieten im Bemühen, mit ihm verhandeln zu dürfen. Viele kleinere EU-Staaten fühlen sich vom E3-Format und Deutschlands Überheblichkeit oft übergangen. Merz wäre gut beraten, mehr Sensibilität zu zeigen. Dass Deutschland die stärkste Volkswirtschaft Europas ist und zu den größten Unterstützern Kiews zählt, begründet keinen automatischen Anspruch auf einen Platz bei Verhandlungen über die Zukunft der Ukraine.
1: Die Volksstimme aus Magdeburg begrüßt die Initiative des EU-Ratspräsidenten.
6: Da haben sich Costa und seine Leute weit vorgewagt. Sie wurden in Richtung Moskau aktiv, um Informationskanäle zwischen Brüssel und Moskau zu schaffen. Affront schallt es von der deutschen Regierung. Dabei ist die Absicht zeitgemäß. Die europäische Sprachlosigkeit im Verhältnis zum Kreml auf indirektem Weg zu überwinden. Über funktionierende Kanäle könnte endlich Bewegung in die Lösung des Konflikts kommen, in dem sonst nur Drohnen fliegen.
1: Das waren die Standpunkte. Zusammengestellt hat sie heute Torben Müller.
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1: Heute vor 50 Jahren fand das Finale der Fußball-EM 1976 statt. Dieses Spiel endete mit einem denkwürdigen Elfmeterschießen. Norbert Kunze nimmt uns noch einmal mit nach Belgrad.
7: Das Endspiel um die Europameisterschaft hat begonnen.
8: Ein sommerlicher Sonntagabend im Stadion Roter Stern. Pünktlich pfeift Schiedsrichter Gonella das Finale zwischen der Tschechoslowakei und der Bundesrepublik Deutschland an.
7: Ich kann mir vorstellen, dass sehr viele Zuschauer heute von dem Bildschirm sind in Deutschland. Und sein Familienabend ist.
8: Die deutsche Mannschaft ausgelaugt, die GSSR hingegen spielfreudig. Das technisch und taktisch offensiv eingestellte Team geht 2:0 in Führung. Erst in der allerletzten Sekunde gelingt Bernd Hölzenbein der Ausgleich für die BRD. Da die Verlängerung keine Tore bringt, muss erstmals in der Geschichte eines internationalen Turniers ein Elfmeterschießen über Sieg oder Niederlage entscheiden.
7: Meine Damen und Herren, keines der Spiele ist bisher ohne Verlängerung vor sich gegangen, so also auch dieses nicht.
8: Alle Schützen treffen. Dann kommt Uli Hoeneß, Außenstürmer des FC Bayern München.
9: Ich wollte eigentlich nicht schießen, dann kam der Franz Beckenbauer zu mir als Kapitän und gesagt, Uli, ich schieße auch nicht gern, aber du musst schießen. Na gut, wenn du meinst.
8: Meterweit fliegt der Ball über das Tor, hinein in den Nachthimmel über Belgrad.
9: Ich habe ihn halb links oben in den Winkel hauen wollen.
8: Hoeneß wird das Stigma des Scheiterns nicht mehr los, sieht sich der Häme der Öffentlichkeit und Presse ausgesetzt, die Nacht von Belgrad sein Albtraum. Auf Tragik folgt Sekunden später die Heldengeschichte. Antonin Panenka, ausgefuchster Zauberfuß der GSSR, läuft kurz an und lupft das Leder listig locker lässig in die Mitte des Tores, während Sepp Maier verzweifelt nach links hechtet.
10: Goal! Bis dahin kannte das praktisch niemand, aber für mich war das 1000%ig sicher. Ich hatte das sehr gut einstudiert.
8: Das Versagen des Uli Hoeneß und die Geburt des Panenka-Elfmeters am 20. Juni 1976, einem sommerlichen Sonntagabend, heute vor 50 Jahren.
1: Der Stichtag von Norbert Kunze und soweit die ARD-Infonacht mit Philipp Kaver. Kommen Sie gut ins erste Sommerwochenende. Es wird jetzt 5:58.
6: Ja, vielen Dank nach Hamburg an die Kollegen. Und jetzt geht's hier weiter in Leipzig bei MDR aktuell, dem Mitteldeutschen Rundfunk. Am Mikrofon Katja Dietrich. Ich sag schönen guten Morgen. 20.06. haben wir heute. Ja, und wir haben eine heiße Nacht hinter uns. Deswegen schauen wir jetzt gleich erstmal rüber ins Wetterstudio, wie wir in diesen Tag starten. Josephine Bechler ist da. Guten Morgen.
11: Guten Morgen, Katja.
6: Josephine, die meisten werden sicher mit wenig Bekleidung geschlafen haben.
11: Das stimmt. Also wir haben gerade auch Werte immer noch so zwischen 17 und 23 Grad, 17 Grad zum Beispiel in Loser in der Oberlausitz, 23 Grad hingegen in Kallenberg, Langenberg oder auch teilweise 24 Grad. 24 Grad hätte ich zum Beispiel derzeit in Sondershaus und selbst 25 Grad gibt es zu bieten in Wernigerode. Also es war wirklich nicht kalt. Und wir werden heute natürlich auch wieder in den heißen Bereich hineinkommen. 29 bis 34 Grad sind da die Höchstwerte.
6: Aber man muss ja auch sagen, es ist Sommersonnenwende an diesem Wochenende. Wir sind jetzt mittendrin, ne?
11: Genau, also es passt recht gut, dass das sozusagen hochsommerlich gerade vonstatten geht, auch heiß bleibt. Es ist aber alles mit einer wechselhaften Tendenz verbunden. Also wir haben immer noch Tiefdruckeinfluss. Wir bekommen immer wieder Schauer und Gewitter ab und zwar nämlich aktuell teilweise sogar recht kräftig, vor allem im Westen Thürings, aber auch schon im Thüringer Becken, im Süden Sachsen-Anhalts und Richtung Harz.
6: Schauen wir uns da nochmal genauer an. Danke, Josephine. Ja, und Punkt um 6 fangen wir an mit den ersten Nachrichten des Tages. Da geht's um den linken Parteitag in Potsdam, gestern Tag 1. Heute geht's um die Wahl eines neuen Parteivorstandes. Das ein Thema, außerdem Carsharing auf Französisch. Ein Dorf in Südfrankreich teilt sich ein Auto, wie das geht, und zwar ganz ohne Vertrag oder Verein. Auch das bei uns. Jetzt hier die Nachrichten an diesem Morgen mit Susanne Lemke.
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12: Um 6 Uhr mit Susanne Lemke. Auf ihrem Bundesparteitag in Potsdam hat die Linke ihre Parteilinie verschärft. Das israelische Vorgehen im Gazastreifen wird nun offiziell als Völkermord eingestuft. Ein entsprechender Antrag wurde mit großer Mehrheit beschlossen. Im Beschluss enthalten ist ein Bekenntnis zum Existenzrecht des Staates Israel. Außerdem wird gefordert, sowohl jüdisches als auch palästinensisches Leben in Deutschland zu schützen. Für die Linke ist die Haltung zum Nahostkonflikt ein heikles Thema. Die Partei sieht sich immer wieder mit Antisemitismusvorwürfen konfrontiert. Frankreichs Präsident Emmanuel Macron hat sich gegen die EU-Pläne für Abschiebezentren in Drittstaaten ausgesprochen. Macron sagte in Brüssel, er glaube nicht, dass diese effizient seien und den Prinzipien Frankreichs entsprechen. Deshalb sage Frankreich Nein zu diesem Vorhaben. Die EU-Pläne sehen vor, abgelehnte Asylbewerber, die nicht in ihr Heimatland zurückkehren können, in Zentren außerhalb der EU unterzubringen. Das EU-Parlament hatte die rechtliche Grundlage dafür gebilligt. Es fehlt noch die Zustimmung der EU-Staaten. In Rheinland-Pfalz hat es ein schweres Unwetter gegeben. Besonders betroffen war der Rhein-Lahn-Kreis. Nach Behördenangaben stiegen binnen kürzester Zeit die Pegel der Flüsse Dörsbach, Mühlbach und Ahr stark an. Das Bundesamt für Bevölkerungsschutz und Katastrophenhilfe hat am Abend zeitweise vor einem Extremhochwasser gewarnt. Im Laufe der Nacht gingen die Pegel wieder zurück. Bei einem Zusammenstoß von zwei Zügen nördlich von London ist ein Mensch ums Leben gekommen. 89 Menschen wurden verletzt. Nach Angaben der Gewerkschaft RMT handelt es sich bei dem Toten um einen Zugführer. Auf Bildern in britischen Medien waren die beschädigten Züge zu sehen, die aufeinander aufgefahren zu sein schienen. Premierminister Keir Starmer dankte den Rettungskräften. Er schrieb, die Lage sei zutiefst besorgniserregend. Bei der Fußball-WM hat die Nationalmannschaft der USA vorzeitig die K.O.-Runde erreicht. Die US-Elf siegte am Abend gegen Australien mit 2:0. Damit sicherte sich das Team das Ticket für das 16. Finale. Außerdem spielten Schottland gegen Marokko 0:1 und Brasilien gegen Haiti 3:0. Das waren die Nachrichten. Das Wetter, die Temperaturen von 5 Uhr. Auf dem Brocken bedeckt 17 Grad, Chemnitz wolkig 20, Dresden sonnig 20, Eisenach Regen 18, Erfurt Regen 20, Fichtelberg wolkig 21, Gera wolkig 20 Grad, Görlitz heiter 20, Halle heiter 20 Grad, Leipzig wolkig 20, Magdeburg wolkig 19, Meiningen stark bewölkt bei 19 Grad. Heute im Verlauf gebietsweise Schauer und Gewitter, 30 bis 34 Grad, in Schauer- und Gewitternähe stürmisch auffrischender Wind. Morgen anfangs viel Sonne, im Verlauf Schauer und Gewitter, 29 bis 33 Grad. Am Montag etwas weniger heiß. Sonnenaufgang in Halle war 4.54 Uhr, Sonnenuntergang ist 21.33 Uhr. MDR-Verkehrsdienst A4 Frankfurt Richtung Dresden zwischen Friedewald und Bede-Könebach. Behinderungen durch einen Feuerwehreinsatz. Und A9 Richtung Berlin zwischen am Hermsdorfer Kreuz in der Überfahrt zur A4 Richtung Frankfurt steht ein defektes Fahrzeug. Soweit der MDR-Verkehrsdienst, 6.04 Uhr.
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13: Und ich sage nochmal schönen guten Morgen hier am Mikrofon, Katja Dietrich. Ich grüße Sie ganz herzlich an diesem 20. Juni 2026 hier bei MDR aktuell. Schön, dass Sie da sind. Ja, die Linke, die trifft sich an diesem Wochenende in Potsdam zu ihrem Bundesparteitag. Und schon beim Auftakt gestern Abend hatte es politisch in sich. Im Mittelpunkt stand der Blick nach außen, der Konflikt zwischen Israel und Palästina. Und dazu gibt es ja innerhalb der Partei ganz unterschiedliche Meinungen. Und gestern wurde nun versucht, sich gemeinsam klar zu positionieren dazu. Heute geht's um Personalfragen. Ein neuer Parteivorstand soll gewählt werden. Cornelia Geis mit Einzelheiten.
14: Das wohl heikelste Thema hat die Partei auf den späten Abend gelegt. Wie stehen die Linken zu Israel und zum Nahostkonflikt? Eine Frage, zu der die Partei eine klare Haltung beziehen will. Erst kürzlich hatten antisemitische Äußerungen der linken Jugend für Aufsehen gesorgt. Für den Parteitag in Potsdam hat der Vorstand einen 5-seitigen Antrag formuliert. Darin wird das Vorgehen Israels in Gaza als Genozid bezeichnet. Er betont aber ausdrücklich das Existenzrecht Israels und spricht sich für eine Zwei-Staaten-Lösung aus. Für den Antrag geworben hatte schon Parteichefin Schwertner am Nachmittag. Sie sagte, wir schützen jüdisches Leben hier und überall. Zum Abschluss des ersten Tages stellte sich der Parteitag dann klar hinter den Antrag des Vorstands. Am Samstag liegt der Schwerpunkt auf der Wahl des neuen Parteivorstandes. Jan van Aken tritt nicht mehr für den Vorsitz an. Ines Schwertner will weitermachen. An ihre Seite soll der 46-jährige Luigi Pantisano treten.
13: Vom linken Bundesparteitag in Potsdam war das Cornelia Geis. Empfänger von Wohngeld müssen künftig mit Einbußen rechnen. Das hat Bundesbauministerin Huberts in der Rheinischen Post angekündigt. Hintergrund sind die Sparpläne der Bundesregierung. Heiko Schneider.
15: Laut Huberts betreffen die Kürzungen alle Wohngeldempfänger. Ein Drittel der Haushalte werde komplett leer ausgehen. Betroffen seien unter anderem Menschen, die wegen ihres Einkommens bisher gerade noch antragsberechtigt seien. Aktuelle Wohngeldbescheide sollen gültig bleiben. Durch die Einschnitte könnten Bund und Länder rund 2 Milliarden Euro einsparen. Die SPD-Politikerin sagte der Zeitung, der Schritt sei bitter, aber nicht anders machbar. Wegen der vielen Krisen habe der Bund eine schwierige Haushaltslage. Über den Gesetzentwurf sollen jetzt die anderen Ministerien beraten.
13: Und wir bleiben gleich in Berlin und fragen, wie sieht's eigentlich im Bundeskanzleramt aus? Also wie arbeiten Ministerinnen und Minister? An diesem Wochenende können sich nämlich Bürgerinnen und Bürger wieder ein Bild davon machen. Die Bundesregierung lädt zum alljährlichen Tag der offenen Tür ein. Geplant sind Führungen, Dialoge mit Politikern und drumherum gibt's auch ein großes Programm für die ganze Familie. Theo Steinbach berichtet.
16: An diesem Wochenende wird es wohl wieder heißen:
17: Herzlich willkommen im Bundeskanzleramt. Ich freue mich sehr, dass Sie da sind.
16: Friedrich Merz beim Tag der offenen Tür im letzten Jahr. Dieses Wochenende laden er und sein Kabinett wieder ein, einen Blick hinter die Kulissen der Bundesregierung zu werfen. Das Kanzleramt, das Bundespresseamt und alle Ministerien haben geöffnet und bieten ein buntes Programm an, wie Regierungssprecher Sebastian Hille sagt.
18: Der Tag der offenen Tür richtet sich an alle Bürgerinnen und Bürger, die schon immer mal wissen wollten, wie es hier eigentlich so aussieht im Regierungsviertel, wie auch Büros von Minister aussehen, wie der Bundeskanzler zu seinen Terminen kommt, wie es bei einem Staatsbesuch zugeht.
16: Und neben den klassischen Führungen und Politikergesprächen gibt es auch Bands, Diskussionsrunden und Mitmachprogramme. Im Finanzministerium macht zum Beispiel der Zoll eine Auktion. Im Auswärtigen Amt kann man sich als Dolmetscher probieren. Das Highlight für viele ist aber natürlich der Ort, an dem der Bundeskanzler arbeitet.
18: Der Hubschrauber des Bundeskanzlers, mit dem der unterwegs ist, den kann man sich ganz aus der Nähe angucken. Ansonsten im Kanzleramt haben wir ein Planspielkabinett. Die Besucherinnen und Besucher können also in die Rolle einer Ministerin, eines Ministers schlüpfen und selbst erleben, wie politische Entscheidungen im Bundeskabinett getroffen werden.
16: Das Kanzleramt als das Highlight, das sehen Merz-Leute im Kabinett natürlich ganz anders. Sie alle wollen möglichst viele Besucherinnen und Besucher anlocken. Allen voran Forschungsministerin Dorothee Bär.
19: Wir haben natürlich das spannendste Programm von allen. Wir haben echte Astronautinnen und Astronauten da. Da können die Besucher hautnah ins Gespräch kommen. Ja, und dann kann man natürlich auch mein Büro besichtigen. Das ist auch immer ganz schön. Und es zwingt mich dann dazu, auch nochmal schön aufgeräumt zu haben. Und da kann ja jeder mal am Samstag und am Sonntag schauen, ob das funktioniert hat.
16: Also nochmal schnell den Schreibtisch sortieren und die geheimen Akten verstecken, bevor dann Besuchergruppen durch die Büros der Ministerinnen und Minister strömen. Ungefähr 100.000 Menschen werden insgesamt erwartet. Laut dem neuesten ARD-Deutschland-Trend sind nur 12% der Deutschen zufrieden mit der Arbeit der Bundesregierung. So ein buntes Wochenende wird natürlich auch dafür genutzt werden, Werbung für die eigene Arbeit zu machen. Und es soll auch ein bisschen Transparenz schaffen, findet Familienministerin Karin Prien.
20: Das macht unsere Demokratie auch mit aus, dass Bürgerinnen und Bürger unsere Arbeit verfolgen können und dann auch eben mal ganz physisch in einem Ministerium vorbeischauen können.
16: Also die Menschen kommen mal nah ran an die vielleicht sonst so weit weg wirkende Bundesregierung. Das ist laut Entwicklungsministerin Rem Alabali-Radovan auch für die Politik relevant.
21: Mir ist es total wichtig, Politik nahbar zu machen. Ich finde, es ist entscheidend, dass die Bürgerinnen und Bürger auch die Möglichkeit haben, hinter die Kulissen zu blicken und zu sehen, was wir eigentlich genau tun und sich zu informieren. Und dazu ist der Tag der offenen Tür eine perfekte Gelegenheit.
16: Deshalb soll der Tag der offenen Tür sich auch nicht nur an Politik-Nerds richten, es soll ein Familien-Event sein.
22: Ja, und hinter verschlossenen Türen haben diese Woche die Politiker beim EU-Gipfel gesprochen. Es ging um schwierige Themen, Unterstützung für die Ukraine, Umgang mit Chinas Handelspraktiken und wie viel Geld der EU demnächst zur Verfügung stehen soll. Das Spitzentreffen, das ging dieses Mal sogar gleich 2 Tage. Jean-Marie Macron fasst zusammen.
23: Die Woche lief für den Bundeskanzler im Prinzip gut. Donald Trump wird nach dem G7-Gipfel in Evian wieder im Team der Europäer verortet und das wegen einer viel besseren Ausgangslage als noch vor wenigen Wochen in der Ukraine.
24: Die Lage hat sich dort in den letzten Wochen zugunsten der Ukraine verschoben. Es ändert sich die gesamte Dynamik dieses schrecklichen Krieges,
23: sagt Friedrich Merz während seiner Abschlusspressekonferenz in Brüssel, wo die 27 Staats- und Regierungschefs der EU sich 2 Tage lang auf ihrem Gipfel berieten. Ukraine, unfairer Welthandel, gemeinsamer EU-Haushalt, Mittlerer Osten, eine unheimlich volle Tagesordnung.
25: In all these areas, the common denominator was unity.
23: Aber überall sei der gemeinsame Nenner die Einheit gewesen, sagt Ratspräsident Antonio Costa. Und Frankreichs Präsident Emmanuel Macron pflichtet dem Portugiesen prinzipiell bei.
26: Nous avons côté européen aussi.
23: Auch auf europäischer Seite haben wir eine stärkere Position, da wir zum ersten Mal seit Dezember 2024 mit allen 27 Mitgliedstaaten gemeinsam Schlussfolgerungen zur Ukraine verabschieden. Das war in den vergangenen beiden Jahren nicht so, wegen Viktor Orban. Nun aber ist dessen Nachfolger als ungarischer Premier Peter Modjo im Amt. Und prompt einigten sich die 27 darauf, die bisher geltenden Sanktionen gegen Russland um 1 Jahr zu verlängern. Einstimmig. Allerdings hören die Gemeinsamkeiten da auch schnell wieder auf. Bulgarien verhindert bisher ein neues Sanktionspaket und ausgerechnet Ratspräsident Costa sorgte mit einem Vorstoß für Verstimmung. Costas Chefberater hatte laut Nachrichtenagentur Bloomberg, ohne sich mit den anderen Europäern abzustimmen, mit Moskau telefoniert.
25: What I'm doing?
23: Was ich über mein Büro tue, ist der Aufbau eines diplomatischen Kanals, denn wir können uns bei der Interpretation russischer Botschaften nicht allein auf andere verlassen und wir müssen in der Lage sein, unsere eigenen Botschaften direkt an Moskau zu übertragen. Das stört vor allem den deutschen Bundeskanzler.
24: Wer dabei für Europa spricht, ist jetzt nicht zu entscheiden. Erst müssen wir in der Sache einig sein, dann klären wir die Formate eins nach dem anderen.
23: Damit meint Merz, Erst müsse Moskau Bereitschaft für Gespräche zeigen, dann könne man darüber reden, wer mit Putin spricht. Klar ist, dass Deutschland, Frankreich und das Vereinigte Königreich einen Platz am Verhandlungstisch beanspruchen. Kleinere Länder wie Österreich, Irland und Belgien verteidigten Kostas Vorgehen wiederum. Nächster Streitpunkt ist der EU-Haushalt für die Jahre 2028 bis 2034. Die EU-Kommission hat hier einen Vorschlag vorgelegt, der über 1,6 Billionen Euro für diese 7 Jahre vorsieht. Dabei geht es grob gesagt um 3 Säulen: Landwirtschaft und Regionalförderung, die Wettbewerbsfähigkeit sowie Außen- und Sicherheitspolitik. Der Bundeskanzler macht dagegen deutlich:
24: Der Vorschlag, den wir zurzeit haben, ist aus deutscher Sicht unbezahlbar und auch unausgewogen.
23: Deutschland ist der größte Nettozahler in der EU und weiß auch die Niederlande an seiner Seite. Die Verhandlungen, wünscht man sich, sollen bis Ende des Jahres abgeschlossen werden. Da steckt jedoch viel Optimismus drin. Irland, das nun die Ratspräsidentschaft übernimmt, wurde beauftragt, einen Vorschlag zu machen. Und das sind nicht die einzigen Streitpunkte. Gegen Israel wollten einige Staaten Sanktionen gegen einzelne Minister und einen Importstopp gegen Produkte aus Siedlungsgebieten verhängen. Aber hier gab es keine Einigung. Ein anderes Thema, das das Treffen bestimmte, war chinesisches Dumping. Wegen hoher Subventionen und einer unterbewerteten Währung machen die EU-Länder 1 Milliarde Euro Handelsdefizit mit China pro Tag. Hier geht es nicht nur um billige Importe. Wir sehen Überkapazitäten, die unsere eigene Produktionsbasis untergraben. Und das ist schlichtweg nicht tragbar, sagt Kommissionspräsidentin von der Leyen. Sie erhielt den Auftrag, die bisherigen Handelsinstrumente gegen China auf ihre Wirksamkeit zu überprüfen. Einige Länder hätten sich mehr gewünscht. So viel zur europäischen Einheit.
22: Das war Jean-Marie Magro, der da berichtet hat. Und ja, gesprochen wurde gestern auch beim Bundesparteitag der Linken in Potsdam. Die trifft sich dieses Wochenende dort. Und da ging es gestern um den Gaza-Krieg und eine Position dazu. Und was rausgekommen ist, das ist, dass die Partei ihre Linie verstärkt und das Vorgehen im Gazastreifen, das israelische, jetzt als Völkermord einstuft. Das ist unsere Top-Meldung an diesem frühen Samstagmorgen. Jetzt erstmal weitere Meldungen mit Susanne Lemke.
12: Das Bundeskanzleramt und die Bundesministerien in Berlin laden heute und morgen zum Tag der offenen Tür ein. Besucher können nicht nur hinter die Kulissen des Regierungsbetriebs schauen. Bundeskanzler Friedrich Merz und seine Minister stehen auch für Gespräche zur Verfügung. Außerdem ist die Teilnahme an einer Regierungspressekonferenz möglich. Die neu gewählte Sächsische Landessynode kommt in Dresden zu ihrer konstituierenden Sitzung zusammen. Zum Auftakt wählen die 80 Mitglieder des Kirchenparlaments eine Präsidentin oder einen Präsidenten. Die Synode vertritt mehr als 500.000 Mitglieder in mehr als 300 Gemeinden. Die Tagung wird mit einem Gottesdienst in der Dresdner Dreikönigskirche eröffnet. In Bad Tabarz in Thüringen findet heute der 34. Thüringer Wandertag statt. Erwartet werden rund 1.000 Teilnehmer. Neben Wandervereinen aus dem Freistaat werden auch Gruppen aus den benachbarten Bundesländern Hessen und Bayern erwartet. Insgesamt werden 13 unterschiedliche Wandertouren angeboten. Das Wetter: heute Wechsel von Sonne und Wolken, gebietsweise Schauer und Gewitter, 30 bis 34 Grad. Morgen anfangs heiter, später erneut Schauer oder Gewitter, 29 bis 33 Grad. MDR aktuell Verkehrsdienst: Vorsicht auf der A4 Frankfurt Richtung Dresden zwischen Kirchheimer Dreieck und Bad Hersfeld liegen Fahrzeugteile auf der Fahrbahn. A4 Frankfurt Richtung Dresden zwischen Friedewald und Wilder-Könebach Behinderungen durch einen Feuerwehreinsatz. Anon Richtung Berlin am Hermsdorfer Kreuz in der Überfahrt zur A4 Richtung Frankfurt steht ein defektes Fahrzeug. Und Vorsicht auf der A13 Richtung Dresden in Höhe Radeburg liegt ein großes Holzteil auf der Fahrbahn. Soweit der Verkehrsdienst. 6.17 Uhr.
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22: Ja, ich hoffe, Sie haben gut geschlafen in dieser tropischen Nacht, vergangene Nacht. Und ja, pünktlich zur ersten großen Hitzewelle in diesem Jahr hat das Deutsche Architekturmuseum in Frankfurt am Main auch gestern pünktlich die passende Ausstellung eröffnet. Too Hot, heiße Städte, neue Wege, so heißt sie. Und die geht der Frage nach, wie städtisches Leben in Zeiten der Klimakrise künftig noch möglich sein soll. Christoph Schäffer war für uns dort.
2: Ein gutes Dutzend rot-weiß gestreifter Windhosen flattert über dem Eingang zum Deutschen Architekturmuseum.
3: Sie machen deutlich sozusagen die nicht sichtbaren Windströme in einer Stadt, die man vielleicht gar nicht so mitbekommt, und weisen dadurch auf das Klima hin. Also es wird heißer, kühler, ist ja nichts, was wir wirklich sehen oder greifen können, sondern wir können es maximal fühlen auf unserer Haut. Wir schwitzen, und diese Windhosen verdeutlichen nochmal diese Schwankungen, Bewegungen, Dynamiken des Wetters, des Klimas.
2: Sagt Kurator Jonas Malzahn. Diese Kunstinstallation namens Schwarm von Christoph Brech war schon bei der Architekturbiennale im vergangenen Jahr in Venedig zu sehen. Jetzt markiert sie den Eingang zur Ausstellung Too Hot – heiße Städte, neue Wege. 13 Städte in 5 Klimazonen Europas werden hier vorgeführt, mit aktuellen Wetter- und Klimadaten, mit den Klimakatastrophen der vergangenen Jahre und mit Ideen, wie städtisches Leben trotz Hitze möglich ist. Zum Beispiel Paris, wo ein Architekturkollektiv die ikonischen Zinkdächer der Stadt begrünen will.
4: Unter den Zinkdächern wird es besonders heiß, um die 47 Grad in den Innenräumen. Und mit ihrem Pilotprojekt, das sie auf der Académie du Climat errichtet haben, haben sie durch diese Begrünung gemessen, dass es im Innenraum 17 Grad dadurch kühler wird. Und sie zeigen hier, wie sie die Temperatur kühlen, aber natürlich auch zusätzlichen Lebensraum schaffen.
2: Sagt Kuratorin Katharina Böttger. Die grünen Dachlandschaften zeigt das Architekturmuseum in Form eines riesigen Modells mit Terrassen und kleinen Wäldern. Paris ist ein Beispiel, wie viel Klimaschutz in einer Millionenstadt möglich ist, wenn es der Politik gelingt, die Bevölkerung dafür zu begeistern. Auch Kopenhagen darf nicht fehlen in einer solchen Ausstellung voller guter Beispiele. Hier hat man mit einem Milliardenprogramm auf die Erfahrung eines verheerenden Wolkenbruchs im Jahr 2011 reagiert. Das Ziel: der Umbau Kopenhagens zur sogenannten Schwammstadt. Neue Parks gehören dazu, aber auch Entwässerungsanlagen und der Umbau bestehender Wohnviertel. Kurator Matthias Schnell zeigt dies an Luftaufnahmen.
5: Wo früher Autos standen, sind dort jetzt auch verschiedene Senken eingebaut, die eben auch das Wasser zurückhalten. Und hinzu kommt, dass das Wasser wirklich als Kreislauf in die Gebäude wieder zurückgespielt oder hineingespült wird, die dann einfach als Toilettenabwasser oder Waschwasser genutzt wird.
2: Welche Konflikte der Klimaschutz im Städtebau auslösen kann, beleuchtet die Ausstellung am Beispiel Frankfurts. Hier sollte im Bereich der sogenannten grünen Lunge ein neuer Stadtteil entstehen, mit dringend benötigtem Wohnraum und einer Schule. Auf der anderen Seite standen wertvolle Grünflächen und Frischluftschneisen auf dem Spiel. Der politische Kompromiss: nur die bereits jetzt versiegelten Flächen dürfen neu bebaut werden. Die Folgen der Klimakrise werden in Städten besonders sichtbar. Darauf müssen die Kommunen reagieren, mit Trinkbrunnen und Schattenplätzen, mit neuer Infrastruktur und viel Grün.
22: Und das nochmal zur Erinnerung: Too Hot, heiße Städte, neue Wege, so heißt die Ausstellung im Deutschen Architekturmuseum in Frankfurt am Main. Können Sie sich anschauen bis 7. Februar, 6.21 Uhr gleich. Sie sind bei MDR aktuell. Während des Zweiten Weltkrieges haben die deutschen Besatzer in Polen unzählige Kulturgüter geraubt. Und jetzt hat Deutschland Dokumente aus einem polnischen Priesterseminar in Warschau zurückgegeben. Gestern wurden sie feierlich der Öffentlichkeit vorgestellt. Die Gegenstände, die haben für Polen einen hohen kulturhistorischen Wert. Paulina Milling.
7: So klingt sie, eine der ältesten polnischen Hymnen. Gaude Mater Polonia, freue dich, Mutter Polen. Das ist eines der wichtigsten Werke in der Geschichte der polnischen Kultur. Eine Hymne, die seit Jahrhunderten die wichtigsten religiösen und staatlichen Ereignisse, Ereignisse von nationaler Tragweite begleitete, sagte Polens Kulturministerin Marta Cinkowska auf der feierlichen Veranstaltung. Denn ein wertvolles mittelalterliches Manuskript mit dieser Hymne ist nun nach Polen zurückgekehrt. Es ist ein Fragment des Hymnentextes, handschriftlich festgehalten und wahrscheinlich das älteste erhaltene Exemplar. Das
1: Das Manuskript stammt ursprünglich aus der Bibliothek eines polnischen Priesterseminars. Ihre Bestände wurden im Zweiten Weltkrieg geplündert. Die 6 Pergamentblätter mit der Hymne gelangten dann in die Stadtbibliothek Berlin und sind nun wieder in Polen. Ebenfalls wie 11 Eisenbahnminiaturen, die dem Verkehrsmuseum Warschau gehörten, und ein wertvolles Schmuckstück, vermutlich aus dem 16. Jahrhundert, ein Ring aus Gelbgold, besetzt mit einem 3,5-karätigen Diamanten. Er stammt aus einer Zeit, die viele Historiker als ein goldenes Zeitalter des polnischen Staates und unserer Kultur bezeichnen. Der Ring ist eine materielle Spur einer Epoche, als Polen einer der wichtigsten Staaten Europas war. Das Schmuckstück soll einem der polnischen Könige gehört haben. Im Zweiten Weltkrieg aus einer Sammlung geraubt, gelangte er später ins Schmuckmuseum Pforzheim. Die Stadt hat entschieden, den Ring an seine Heimat zurückzugeben. Die Rückgabe der Kulturgüter wurde in Berlin bekannt gegeben, am Jahrestag des deutsch-polnischen Nachbarschaftsvertrages. Miguel Berger, deutscher Botschafter in Polen, erklärte später in Warschau, auch die Erinnerung an die Schrecken der Besatzung, an die Kulturgüterzerstörung, die in Polen stattgefunden hat, gehöre dazu.
6: Und das ist eine Verantwortung, zu der wir stehen und auf deren Grundlage wir auch die Beziehungen zwischen Deutschland und Polen entwickeln wollen.
1: Geraubte Kulturgüter haben eine bewegte Geschichte. Ihre Herkunft zu klären ist oft sehr aufwendig.
6: Jede dieser Rückgaben ist das Ergebnis konsequenter Provenienzforschung von Museen, kulturellen Einrichtungen, Historikern. Und eben das Ergebnis der zwischen uns etablierten vertrauensvollen und engen Zusammenarbeit.
1: Aus dem deutschen Außenministerium hieß es, der Rückgabeprozess habe seit Dezember vergangenen Jahres an Dynamik gewonnen. Damals trafen sich die polnische und die deutsche Regierung zu Konsultationen. Die Rückgabe von Raubkunst, historisch wertvollen Gegenständen und Dokumenten war dabei eine der Fragen. Die polnische Kulturministerin übermittelte an Deutschland mehrere Anträge. Es ging nach Angaben der polnischen Regierung um 35 Objekte. Darunter waren offenbar auch einige der Kulturgüter, die jetzt an Warschau übergeben wurden. Hierzulande hofft man, dass weitere folgen. Kulturministerin Marta Cienkowska. Die Wiedergabe zeigt, dass Dialog, Konsequenz und gegenseitige Verantwortung für das Kulturerbe zu konkreten Ergebnissen führen können. Laut Botschafter Berger wolle man die Zusammenarbeit entschlossen fortsetzen und die Anträge aus Warschau so zügig wie möglich bearbeiten. Polen bemüht sich seit knapp 20 Jahren, geraubte Kulturgüter aus der ganzen Welt zurückzuholen. Aktuell gehe es laut dem hiesigen Kulturministerium um 200 Objekte, die sich in 22 Ländern befinden.
8: Das war ein Beitrag von Paulina Milling. Und jetzt schauen wir nach Frankreich in den Südosten. Da gibt es nämlich ein Dorf, in dem sich 30 Nachbarn ein Auto teilen, einen alten Citroën ZX. Alles ganz ohne Verein, ohne Vertrag. Einfach Leute, die beschlossen haben, sie brauchen nicht jeder ein eigenes Auto. Und unser Reporter Sebastian Binz, der hat sich das Dorf angesehen.
9: In dem alten Citroën sitzen zwei Männer. Einer ist Landwirt, Ende 30. Er heißt Adrien Sask. Und neben ihm sitzt Xavier Charles. Der ist um die 50 und arbeitet als Musiker. Die beiden schauen gerade Kassetten durch.
10: Elvis Presley, UB40, UB40.
11: Michael Jackson. Ça marche.
9: 30 Nachbarn teilen sich diesen Citroën ZX, Baujahr 95. Im Handschuhfach liegt neben den Kassetten ein improvisiertes Fahrtenbuch.
14: Wer das Auto benutzt, schreibt den Kilometerstand ins Heft. Diane zum Beispiel. Sie hat das Auto geliehen, da hatte es 134.486 Kilometer. Und sie hat für 50 Euro getankt. Jetzt machen wir die Berechnung.
9: Theo hat für 20 Euro getankt. Ich trage bezahlt ein, okay? Offiziell ist das Auto auf Xavier versichert, aber so richtig besitzt es niemand. Früher hat es Adriens Eltern gehört. Wer heute damit fahren will, schreibt einfach in eine Chatgruppe.
10: Le groupe s'appelle Vroom Vroom Poet Poet.
9: Grob übersetzt heißt die Gruppe Brumm Brumm Tut Tut. Rund 30 Nachbarn machen mit, unter anderem die 75-jährige Geneviève.
27: Ich finde das geteilte Auto eine absolut geniale Erfahrung. Und ich bin extrem glücklich, dabei zu sein. Ich nutze es, um zur Apotheke zu fahren, zum Einkaufen oder um Freunde in Bordeaux zu besuchen. Solche Sachen.
9: Sie lebt seit Jahrzehnten im abgeschiedenen Pont de Barret.
13: Busse fahren nur selten ins Dorf mit seinen 600 Einwohnern. Geneviève meint aber, es hat sich etwas getan.
27: Das Dorf hat sich sehr verändert. Es sind neue Leute hergezogen und die haben solidarische Sachen eingeführt. Das sind eher Ökos.
13: Im Dorf gibt es auch eine Kneipe. Die hat jeden Tag geöffnet, von morgens bis abends. Meistens steht Pombreys hinter dem Tresen. Ihr gehört die Bar. Auch Pom findet, das Dorf werde immer solidarischer.
27: Ich bin hier geboren und habe dieses Dorf schon immer so gekannt. Aber ich finde, dass es immer mehr so wird. Es gibt den gemeinschaftlichen Lebensmittelladen, die solidarische Buchhandlung und eine Chatgruppe. Wenn man ein Werkzeug, ein Stück Stoff oder irgendetwas anderes sucht, schickt man eine Nachricht in die Gruppe und normalerweise findet man jemanden, der es ausleiht.
13: Und in der Bar von Pom wird auch der Autoschlüssel gebunkert. Theo Fortunato bringt ihn gerade zurück.
14: Ich finde es super praktisch, dass der Schlüssel an der Bar liegt. Man muss nur eine kurze Nachricht schicken oder direkt in die Bar kommen, um den Schlüssel zu holen.
13: Heute gab es nur ein Problem mit den Kassetten.
14: Ich habe den Zurückknopf nicht gefunden, also habe ich sie mit dem Stift zurückgedreht.
13: Xavier, hör auf, die Kassetten kaputt zu machen.
22: Ein Beitrag von Sebastian Binz. Und jetzt schauen wir wieder rüber ins Wetterstudio, da wartet schon Josephine Bechler auf uns. Josephine, es kommt hier immer so ein kleines Lüftchen rein, das wird uns heute ein bisschen helfen, oder?
15: Ja, und auch wahrscheinlich die Schauer und Gewitter, die dann zumindest vorübergehend mal ein bisschen Entspannung bringen, wobei da auch manchmal auch ein bisschen mehr Niederschlag mit dabei ist oder auch Hagel und stürmische Böen. Also es gibt zum Beispiel, in der letzten Stunde gab es da Regenmengen in Hohenstein mit bis zu 19 Liter auf den Quadratmeter, das ist in Nordhausen. Es wird also doch recht wechselhaft sein. Diese recht kräftigen Schauer und Gewitter sind gerade vor allem von Westthüringen und vom Westen Sachsen-Anhalts bis zum Burgenlandkreis unterwegs und werden uns dann heute auch tagsüber gebietsweise beschäftigen. Aber daneben ist natürlich die Sonne auch wieder sehr oft zu sehen, wie gerade ja vor allem Richtung Osten. Und die Temperatur, die wird trotzdem, also trotz der Schauer, weiter ansteigen. 29 bis 34 Grad dann in der Spitze.
22: Und trifft es dann alle oder gibt es auch Regionen, wo du sagst, nö, hier bleibt es trocken?
15: Naja, gerade sieht es schon nach vielen aus, weil wir doch auf der ganzen Linie von Westthüringen bis ganz in den Norden Sachsen-Anhalts diese Schauer und Gewitter haben. Aber auf dem Weg Richtung Osten werden sie teilweise auch wieder in sich zusammenfallen. Also ich denke, einige kommen auch trocken durch den Tag.
22: Ich danke dir. Andy Burnham, der gilt als der beliebteste Labour-Politiker in Großbritannien. Jetzt hat er den Sprung ins Parlament geschafft und er will Keir Starmer als Parteichef ablösen. Dazu gleich unsere Medienschau. Außerdem in 20 Minuten, auch die KI kann nicht alles. Forscher warnen vor einem unkritischen Umgang mit künstlicher Intelligenz. Mehr dazu dann bei uns. Jetzt erst einmal die Nachrichten.
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12: Um 6.30 Uhr mit Susanne Lemke. Auf ihrem Bundesparteitag in Potsdam hat die Linke ihre Parteilinie in Bezug auf den Nahostkonflikt verschärft. Das israelische Vorgehen im Gazastreifen wird nun offiziell als Völkermord eingestuft. Ein entsprechender Antrag wurde mit großer Mehrheit beschlossen. Im Beschluss enthalten ist ein Bekenntnis zum Existenzrecht des Staates Israel. Außerdem wird gefordert, sowohl jüdisches als auch palästinensisches Leben in Deutschland zu schützen. Die Linke sieht sich wegen ihrer Haltung zum Nahostkonflikt immer wieder mit Antisemitismusvorwürfen konfrontiert. Der ukrainische Präsident Wolodymyr Selenskyj hat Belarus vorgeworfen, Signalverstärker für russische Drohnen an der Grenze zur Ukraine aufgestellt zu haben. Selenskyj erklärte, mithilfe dieser Technik werde der Beschuss auf die ukrainische Bevölkerung gelenkt. Er forderte den belarussischen Machthaber Alexander Lukaschenko auf, die Anlagen innerhalb einer Woche abzubauen, andernfalls werde die Ukraine selber tätig. Im Ringen um die Nachbesetzung von Thüringer Verfassungsrichtern plädiert das BSW für eine Paketlösung. Fraktionschefin Sigrid Hubach sagte, dabei könne auch die Wahl eines Vize-Landtagspräsidenten verhandelt werden. Aus ihrer Sicht wäre es denkbar, den Posten mit einem Kandidaten der AfD zu besetzen. Voraussetzung sei jedoch, dass dieser nicht durch völkische oder extremistische Äußerungen aufgefallen sei. Hintergrund sind komplizierte Mehrheitsverhältnisse im Thüringer Landtag. Für die Wahl von Verfassungsrichtern ist eine Zweidrittelmehrheit erforderlich. Die AfD kann Entscheidungen mit ihrer Sperrminorität blockieren. In München sind in der Nacht zwei Waggons eines Güterzugs von einer Brücke etwa 5 Meter in die Tiefe gestürzt. Laut Polizei wurde dabei eine Person lebensgefährlich verletzt. Ersten Erkenntnissen zufolge waren zwei Güterzüge beim Rangieren zusammengestoßen. Die Waggons fielen auf eine unterhalb der Brücke verlaufende Straße. Auswirkungen auf den Regional- oder Fernverkehr gibt es laut Deutscher Bahn nicht, da die Strecke ausschließlich für den Güterverkehr genutzt wird. Im Zusammenhang mit den Fußballkrawallen beim Zweitligaspiel des 1. FC Magdeburg und Dynamo Dresden im Januar gibt es jetzt eine öffentliche Fahndung. Wie die Polizei mitteilte, liegen Beschlüsse des Amtsgerichts zur Veröffentlichung von 3 Tatverdächtigen vor. Bei den Krawallen waren mehr als 70 Polizisten verletzt worden. Sie waren unter anderem mit Absperrgittern, Gullideckeln und Steinen attackiert worden. Das waren die Nachrichten. Das Wetter, die Temperaturen von 6 Uhr. In Dresden sonnig 20 Grad, Eisenach Regen 19, Erfurt bedeckt 19, Gardelegen wolkig 24 Grad, Hoyerswerda sonnig 18, Magdeburg stark bewölkt 21 Grad. Neuhaus am Rennweg wolkig bei 19, Oschatz wolkig 18, Plauen wolkig 21, Wernigerode Regen 21, Wittenberg 17 Grad. Heute im Verlauf gebietsweise Schauer und Gewitter, 30 bis 34 Grad. In Schauer- und Gewitternähe stürmisch auffrischender Südwestwind. Morgen anfangs viel Sonne, im Verlauf Schauer und Gewitter, 29 bis 33 Grad. MDR aktuell Verkehrsdienst. Vorsicht auf der A72 Richtung Hof zwischen Hartenstein und Zwickau Ost liegt eine Metallstange. A9 Richtung Berlin am Hermsdorfer Kreuz in der Überfahrt zur A4 Richtung Frankfurt steht ein defektes Fahrzeug. Und A4 Frankfurt Richtung Dresden zwischen Friedewald und Wilder-Könebach Behinderungen durch einen Feuerwehreinsatz. Soweit der MDR aktuell Verkehrsdienst, 6.34 Uhr.
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17: Katja Dietrich am Mikrofon, guten Morgen. Es gibt ja Politiker, die sind weit und breit richtig beliebt. Andy Burnham gehört zum Beispiel dazu, ist Labour-Politiker in Großbritannien. Und der bisherige Bürgermeister von Greater Manchester, der hat deutlich gemacht, dass er den glücklosen Premier Keir Starmer ablösen will. Doch fehlte ihm bisher ein Sitz im britischen Unterhaus und nachdem er eine Nachwahl klar gewonnen hat, kann er nun ins Westminster einziehen und Starmer herausfordern. Hören Sie unsere Medienschau.
18: Für Keir Starmer wird es jetzt eng, schreibt die Stuttgarter Zeitung und fährt fort. Die rebellische Stimmung in der Partei lässt ihm wenig Alternativen. Der Wahlgewinner Andy Burnham hat diese Nachwahl geschickt in ein Referendum über die eigene Person umfunktioniert. Dem könnte nun, falls Starmer nicht freiwillig aufgibt, ein politisches Drama folgen. Mit Ministerrücktritten, Widerstand in der Fraktion und womöglich sogar dem Kollaps der Regierung. Stoppen lässt sich Andy Burnham jedenfalls nicht mehr. Auf Zeit.de ist zu lesen: Ein Triumph für Labour und gleichzeitig ein schwerer Schlag für den Labour-Premier Keir Starmer. Ein Triumph ist es, weil der Labour-Kandidat Andy Burnham entgegen den meisten Umfragen mit 55% der Stimmen eine klare, absolute Mehrheit einfahren konnte. Einen schweren Schlag bedeutet das Ergebnis zugleich für Keir Starmer, weil es zeigt, viele Wählerinnen und Wähler trauen dem volksnahen, menschlich zugänglicheren Andy Burnham sehr viel mehr politische Strahlkraft und Führungsstärke zu. ND der Tag erinnert: Burnham hat sich in den vergangenen Jahren dezidiert links von Starmer positioniert. Als Bürgermeister von Manchester verfolgte er eine Art sozialdemokratische Opposition gegen den neoliberalen Westminster-Konsens. Sollte er tatsächlich bald Premierminister werden, und die Chancen dazu stehen gut, dann ist zu hoffen, dass er diese Politik weiterführt. Die Frankfurter Rundschau findet: Andy Burnham ist nach seinem Wahlsieg in Makerfield zum doppelten Hoffnungsträger geworden. Er kann nicht nur Premier Keir Starmer aus dem Amt drängen und damit die Regierungskrise sowie den Streit in seiner Partei beenden. Er hat in der Nachwahl obendrein die rechtspopulistische Partei Reform UK von Nigel Farage und den noch rechteren Ableger Restore UK distanziert. Viele hoffen deshalb sogar, Burnham könnte das politisch gespaltene Land einen. Abschließend die Frankfurter Allgemeine. Nun ist Starmer mit seinem Latein am Ende, aber zu einem freiwilligen Rückzug nicht bereit. Er will auf den Dolch der innerparteilichen Attentäter warten. Burnham hingegen will die politische Bluttat, trotz begründeterer Siegeszuversicht, lieber vermeiden. Er hat ein besseres Gespür für das Wählerpublikum und ahnt, dass eine hässliche Tat statt eines harmonischen Übergangs auch sein Image bespritzen könnte. Die politische Wetterfühligkeit hat Burnham Starmer voraus.
22: Das also unsere nationale Medienschau heute zu Starmer und Labour. Nach Polen. Der polnische Präsident Nawrocki hat entschieden, dem ukrainischen Staatschef Zelensky die höchste Auszeichnung seines Landes zu entziehen. Die Entscheidung ist ein diplomatischer Eklat, ist einem diplomatischen Eklat vorausgegangen. Paulina Milling berichtet aus Warschau.
3: Präsident Karol Nawrocki erklärte per Video, er entziehe dem ukrainischen Staatschef die höchste und älteste Ehrung Polens, den Orden des Weißen Adlers. Mit dieser Entscheidung wolle Nawrocki das Andenken an die polnischen Bürger und die Würde der Staatssymbole wahren. Sie richte sich nicht gegen das ukrainische Volk. Polen sei weiterhin bereit, mit der Ukraine zusammenzuarbeiten. Unklar bleibt, ob Nawrocki den Orden im Alleingang entziehen kann. Das ist in der Verfassung nicht explizit geregelt. Bisher gingen Verfassungsexperten davon aus, dass auch der polnische Premierminister die Aberkennung unterzeichnen muss. In den polnischen Medien wird die Entscheidung des Präsidenten derzeit allerdings als endgültig dargestellt. Das Zerwürfnis zwischen den beiden Ländern wurde durch die Benennung einer Armeeeinheit in der Ukraine ausgelöst. Wolodymyr Selenskyj verlieh ihr den Namen der Helden der UPA, der ukrainischen aufständischen Armee. Diese kämpfte während des Zweiten Weltkrieges gegen die Sowjets. Die UPA war aber auch für Massaker an Polen verantwortlich. Selenskyjs Entscheidung hatte für große Empörung in Polen gesorgt. Der Orden des Weißen Adlers wurde dem ukrainischen Präsidenten vor 3 Jahren verliehen, für seinen Einsatz für Menschenrechte und für seine Verdienste um die polnisch-ukrainischen Beziehungen.
22: Und jetzt geht's um eine andere Beziehung, nämlich die diplomatische Krise zwischen den USA und Italien. US-Präsident Trump, der hatte mit einer Bemerkung über Italiens Regierungschefin Meloni für Verärgerung in Rom gesorgt. Ja, und als Konsequenz hat Außenminister Tajani seinen geplanten Staatsbesuch in den USA kurzfristig abgesagt. Aus Rom dazu Jörg Seiselberg.
19: Sie sei fassungslos, sagt Giorgia Meloni. Italiens Ministerpräsidentin gibt sich empört angesichts einer Äußerung von US-Präsident Trump. In einem Telefoninterview mit einem italienischen Fernsehsender hatte Trump unter anderem behauptet, während des G7-Gipfeltreffens in Evian habe Meloni ihn angefleht, ein gemeinsames Foto zu machen. Er habe dies eigentlich nicht tun wollen, so Trump, aber er habe Mitleid mit Meloni empfunden. Italiens Regierungschefin reagiert mit einem Instagram-Post, in dem sie ihre Verärgerung deutlich macht. Sie und Italien bettelten niemals, betont Meloni. Die Äußerungen Trumps seien völlig frei erfunden. Staatspräsident Mattarella sprach Meloni seine Solidarität aus. Die schärfste diplomatische Konsequenz zieht Italiens Außenminister Tajani. Er hat seinen Staatsbesuch in den USA abgesagt. Meloni und Trump galten lange Zeit als politisch Verbündete. Seit einiger Zeit aber ist das Verhältnis zwischen den beiden rechtsgerichteten Politikern abgekühlt. Meloni war auf Distanz zu Trump gegangen, als dieser vor einigen Monaten Papst Leo kritisiert hatte. Außerdem fordert Meloni von Trump mehr Unterstützung für die Ukraine.
22: Und weil Fußball gespielt wird, ist Andreas Hönig jetzt bei mir.
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20: Ja, schönen guten Morgen. In San Francisco wird noch Fußball gespielt. Bei der Weltmeisterschaft die Türkei spielt gegen Paraguay. Wir erinnern uns, das erste Spiel der Türkei gegen Australien ging ja überraschend verloren. Und auch jetzt gegen Paraguay ein Rückstand aktuell. Haben noch einen kleinen Augenblick Zeit, bis wir live nach San Francisco gehen. Deswegen bis dahin die Ergebnisse aus der Nacht. Die USA haben gegen Australien gewonnen mit 2-0 und sich dadurch den Einzug mindestens mal in die Runde

0: Frühführung ja für die Südamerikaner nach 64 Sekunden durch Galarza. Dann geht viel nach vorne. Die rote Karte noch kurz vor der Pause für Paraguays Almirón nach ungebührendem Verhalten, hat die Hand vor den Mund gehalten. Jetzt die Möglichkeit für die Türkei, die so viel versucht in dieser zweiten Halbzeit per Ecke jetzt gefährlich vor das Tor zu kommen. Hatte eine gute Kopfballmöglichkeit durch den eingewechselten Gül in der 62. Aber es ist alles aus Sicht der Türken brotlose Kunst. Es bleibt oft viel zu harmlos. Paraguay verteidigt alles irgendwie weg mit einem Mann weniger. Und so langsam spürt man die Nervosität auch bei den Fans in San Francisco im Stadion in der Bay Area. Eckball jetzt für die Türkei. Arda Güler von der linken Seite bringt ihn Richtung Elfmeterpunkt. Rausgeköpft. Nachschusschance von Çalhanoğlu, der auch die Geste zeigt. Was soll ich denn noch machen? Wieder nämlich geblockt. Dieser Schussversuch aus der zweiten Reihe, kommen sie auch nicht durch. Über die Flügel ist das alles viel zu wild. Es fehlt an Struktur, es fehlt an Klarheit im Spiel nach vorne. Es kommt viel zu wenig bei rum. Über 20 Torschüsse für die Türkei in diesem zweiten Gruppenspiel. Aber es kommt nicht zum ersten WM-Treffer. Und so langsam aber sicher droht am Himmel, ganz weit weg noch ein bisschen, aber das mögliche frühe WM aus, das wäre natürlich ganz, ganz bitter und wird für viel Diskussion sorgen. Nächste Chance über die linke Seite erstmal wieder vertan. Weiterhin 0-1 aus Sicht der Türkei gegen Paraguay.
1: Danke nach San Francisco. Das war Florian Winkler, der überträgt das Spiel mit André Siems gemeinsam übrigens in voller Länge live. Das hören Sie beispielsweise in der Sportschau-App. Können Sie direkt gleich, wenn Sie mögen, noch mit reinschauen. Ich versuche aber auch Ihnen die Schlussphase dieser spannenden Partie auch hier ins Radioprogramm zu bringen. Ja, und dann geht's heute natürlich noch für die deutsche Mannschaft weiter gegen die Elfenbeinküste. Da werden wir im Laufe des Tages noch ganz ausführlich drüber sprechen. Jetzt ist aber erstmal Zeit, nach Sachsen-Anhalt zu schauen, denn in Dessau war gestern wieder das traditionelle Leichtathletik-Meeting mit einigen bekannten Namen. Thorsten von Wege, bitte.
2: Den ersten Rekord konnte das mittlerweile 28. Anhalt-Meeting schon vor Beginn der Veranstaltung vermelden. 30 Grad am Spätnachmittag in Dessau und das noch im kalendarischen Frühling. Das gab es noch nie bei diesem traditionsreichen Sportfest an der Elbe. Die nahezu idealen äußeren Bedingungen brachten dann auch gleich drei neue Meeting-Rekorde hervor durch die Amerikanerin Amber Hughes über 100 Meter Hürden, sicher das Spitzenresultat des Abends, durch Jordan Terrassé aus Frankreich über 800 Meter und durch den Südafrikaner Team Nitunkulu über die Stadionrunde. Von den deutschen Stars überzeugte Weitspringerin Malaika Mihambo, die ihre Konkurrenz gewann. Mit 6,62 Meter zwar nicht die Sterne vom Himmel sprang, aber das hatte Gründe. Mihambo schleppt seit dem Meeting in Dresden eine Rückenverletzung mit sich herum. Ob die Saison wie geplant mit Wettkämpfen weitergeht oder erst mal ein Päuschen eingelegt werden muss, das steht noch nicht fest.
3: Vorerst ist es noch geplant, aber sollte sich der Rücken eben so entwickeln, dass ich merke, ich brauche doch mehr Pause, dann muss eben auch das sein. Von daher Daumen drücken und dann mal gucken.
2: Auch Speerwerfer Thomas Röhler, der in diesem Jahr das Gerät schon über 93 Meter geschleudert hatte, war mit seiner Weite von 78 Metern 4, die am Ende zu Platz 2 hinter dem Südafrikaner Dale Smith reichte, nur so semi-zufrieden. Aber der Europameister von 2018 möchte bei den diesjährigen kontinentalen Titelkämpfen in Birmingham glänzen. Und auf dieses Ziel ist der Kalender ausgerichtet. Dessau ist da nur ein Mosaikstein.
4: Ich habe mit dem Anlauf ein bisschen versucht, ein bisschen auch Probleme gehabt. Wir haben vorher gesehen, die Bahn war vorne ein bisschen schwieriger dann. Aber nichtsdestotrotz, ich bin diese Woche sehr, sehr happy. Es waren drei Wettkämpfe in einer Woche. Das hat mein Körper, glaube ich, vor 8 Jahren das letzte Mal gemacht. Und er hat das gut gemacht und dementsprechend freue ich mich jetzt 3 Wochen lang wirklich nur zu trainieren und dann geht's in den nächsten Wettkampfblock.
2: Sprinterin Gina Lückenkämper hat dagegen einen ganz anderen Saisonaufbau gewählt, steigerte ihre aktuelle 100 Meter Bestzeit in diesem Jahr im Vorlauf auf 11,21 Sekunden, wurde im Finale Zweite. Zur EM-Norm fehlen der Berlinerin noch 3 Hundertstel. Um die wird sie sich in den nächsten Wochen aber kümmern. Wenn alles nach Plan läuft. Wenn alles nach Plan läuft, dann gibt es im kommenden Jahr in Dessau wieder ein Leichtathletik-Meeting. Es wäre die 29. Auflage. Sportlerinnen und Sportler jedenfalls genossen beim 28. Auftritt im Paul-Greifzu-Stadion die Atmosphäre, trotz der Hitze und das gemeinsam mit rund 4000 begeisterten Fans.
1: Der Bericht von Thorsten von Wege.
5: Ja, und ein Meeting, nicht mit Sport, aber mit viel Denksport, gibt's derzeit in Potsdam beim Bundesparteitag der Linken. Und die haben gestern eins klargestellt, nämlich eine schärfere Parteilinie in Bezug auf den Nahostkonflikt. Das israelische Vorgehen im Gazastreifen, das wird jetzt offiziell als Völkermord eingestuft von der Linken. Weitere Meldungen mit Susanne Lemke.
6: Polens Präsident Karol Nawrocki hat dem ukrainischen Staatschef Wolodymyr Selenskyj die höchste polnische Auszeichnung aberkannt. Es handelt sich um den Weißer Adlerorden. Die ukrainische Regierung kritisierte den Schritt. Hintergrund ist,

0: Minister Zelensky einer ukrainischen Spezialeinheit den Ehrennamen Helden der UPA verliehen hatte. Die UPA hatte im Zweiten Weltkrieg zahlreiche Verbrechen an polnischen Zivilisten begangen. Nach dem Brand in Dieskau bei Halle hat die Leitstelle Saale-Kreis wieder Entwarnung gegeben. Die Behörde hat am Abend die Bevölkerung per Gefahrenmitteilung vor starker Rauchentwicklung gewarnt. Fenster und Türen sollten geschlossen bleiben. Die Stadt Apolde hat ein neues Wahrzeichen. Im Paulinenpark wird heute die Skulptur Wolle für Apollo der Künstlerin Caroline Ukon eingeweiht. Das knapp 3 Meter hohe Kunstwerk aus rotem Stahl erinnert an Stricknadeln und Wollknäuel. Es soll nach Angaben der Künstlerin für Zusammenhalt und Handarbeit stehen. Das Wetter. Heute Wechsel von Sonne und Wolken, gebietsweise Schauer und Gewitter, 30 bis 34 Grad. Morgen anfangs heiter, später erneut Schauer oder Gewitter, 29 bis 33 Grad. MDR aktuell Verkehrsdienst. Vorsicht auf der A72 Richtung Hof. Zwischen Hartenstein und Zwickau Ost liegt eine Metallstange. A9 Richtung Berlin am Hermsdorfer Kreuz. In der Überfahrt zur A4 Richtung Frankfurt steht ein defektes Fahrzeug. Und A4 Frankfurt Richtung Dresden zwischen Friedewald und Wille-Könebach Behinderungen durch einen Feuerwehreinsatz. Soweit der Verkehrsdienst, 6.48 Uhr.
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2: Da schauen wir jetzt nach München. Da hat es nämlich in der Nacht einen Unfall mit 2 Güterzügen gegeben. Und dabei wurde eine Person schwerst verletzt. Willi Willmann berichtet.
3: Das Bild, das sich den Einsatzkräften an der Schleißheimer Straße bot, war ebenso spektakulär wie erschreckend. 2 Güterwaggons lagen mit dem einen Ende zerschmettert auf der Straße. Mit dem anderen hingen sie noch an der Brücke darüber. Was genau passiert ist, muss noch ermittelt werden. Franziska Romig von der Münchner Polizei.
4: Heute Nacht gegen 1.40 Uhr haben wir die Mitteilung erhalten, dass es zu einem Zugunfall gekommen ist. Dabei ist es wohl so gewesen, dass bei Rangierarbeiten zwischen 2 Zügen zu einer Kollision kam. Und bei dieser Kollision ist dann einer der Züge entgleist und auf die Schleißheimer Straße hier im Hintergrund gefallen.
3: Sicher ist, dass in den betroffenen Waggons keine Gefahrengüter waren. Auf Feuerwehr und THW warten nun jede Menge Arbeit. Sicher ist, dass in den betroffenen Waggons keine Gefahrengüter waren. Auf Feuerwehr und THW warten nun jede Menge Arbeit. Johannes Schorer von der Münchner Berufsfeuerwehr hat einen Unfall dieser Art noch nie miterlebt.
5: Bis das aufgeräumt ist, kann das von Stunden bis Tage dauern. Hängt natürlich auch zum Teil von der schwierigen Situation ab, die da oben auch herrscht, mit der Absturzgefahr der einzelnen Züge und Waggons. Das ist tatsächlich derzeit überhaupt nicht abschätzbar, wie lange auch hier die Schleißheimer Straße gesperrt bleiben muss.
3: Es ist wohl mit erheblichen Behinderungen zu rechnen. Die Schleißheimer Straße zählt zu den größeren Straßen in München. Da sich der Unfall auf einer Strecke ereignete, die ausschließlich von Güterzügen genutzt wird, ist der Fern- und Regionalverkehr nicht betroffen.
2: 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Wie gelingt es, in einem neuen Land einen Job zu finden? Eine Messe im Erzgebirge, die richtet sich genau an Geflüchtete und Zugewanderte und bringt sie mit Unternehmen zusammen. Und in Annaberg-Buchholdt gab es gestern erste Gespräche. Manja Kraus, die war vor Ort und hat Arbeitgeber und Jobsuchende getroffen.
6: Die Messe platzt förmlich aus allen Nähten. So groß ist der Andrang an den Messeständen der erzgebirgischen Unternehmen. Dahasino kam vor knapp 3 Jahren aus Syrien ins Erzgebirge. Der studierte Lehrer hat bereits seine Deutschkurse belegt und macht bis Oktober in einem Marienberger Schulhort sein Praktikum.
7: Um meinen Hochschulabschluss Anerkennung bekommen, ich wünsche im Diakonie oder im Grundschule eine Arbeit zu finden, weil Stabilität vor mich gibt.
6: Diese Stabilität sucht auch Leisia aus der Ukraine. Sie ist mit ihren 2 Kindern vor 2 Jahren nach Annaberg-Buchholdt gekommen. Zu Hause war sie Englischlehrerin. Hier ist sie offen für ganz unterschiedliche Arbeiten.
8: Schulbegleiter oder in diese Bildung bereits aussuchen etwas Neues. Weil ich muss hier integrieren mich und man muss Geld verdienen vor Leben. Aber ohne Integration, ohne Sprache, das ist unmöglich.
6: Viele Unternehmen im Erzgebirge, wie zum Beispiel das Eldus-Ressort in Oberwiesenthal, sind, wenn es um die Sprache geht, aber auch erfinderisch. Zurzeit sucht das Unternehmen Köche, so Mareike Bergelt.
9: Wir sind ein Team mit 10 Nationen. Jeder, der was kann, der ist bei uns willkommen. Wir haben alles mehrsprachig. Wir kommunizieren mit Handys, Google Translate. Leid ist unser bester Freund, also das ist gar kein Problem.
6: Das Erzgebirge zeigt sich beim Jobkontakt wieder offen. Offen für 400 Interessierte aus unterschiedlichen Nationen, verrät die Projektmanagerin des Welcome Centers der Wirtschaftsförderung Erzgebirge, Nora Breuer.
10: Wir haben auf jeden Fall diesen Fachkräftemangel hier im Erzgebirge, aber wir haben auch Potenzial. Wir haben Zugewanderte, die Arbeit suchen, die hier leben und arbeiten möchten. Und unser Ziel ist es, die zusammenzubringen. Und auch die teilweise sehr gut qualifizierten Fachkräfte eben nicht in andere Regionen abwandern zu lassen.
6: Die Messe bietet den ersten Kontakt zwischen Unternehmen und Jobsuchenden. Es werden den Zuwanderern und Geflüchteten aber auch Möglichkeiten aufgezeigt, wie sie ihre Berufe in Deutschland anerkennen lassen, wo sie Deutschkurse belegen oder eben Weiterbildungen durchführen können.
2: Manja Kraus berichtete. Heute Abend spielt Deutschland bei der Fußball-WM gegen die Elfenbeinküste. Bisher gab es ja nur ein Spiel der beiden Mannschaften gegeneinander und das endete unentschieden. In Magdeburg freut sich ein Mann aus der Elfenbeinküste mit Fußballvergangenheit in Sachsen-Anhalt ganz besonders auf die Partie. Dirk Eiding, der hat ihn kennengelernt.
11: Die Freude ist einfach groß. Also einmal, das zweite Mal Elfenbeinküste gegen Deutschland zu erleben und das erste Mal in WM. Die Freude ist unbeschreiblich.
12: Amidou Traoré lebt in Magdeburg und arbeitet bei der Caritas, hilft Migranten durch den Behördendschungel. Vor 32 Jahren kam er nach Sachsen-Anhalt. Mit Fußball fiel das Ankommen leichter. In Kalbe machte er damals die Saisonvorbereitung mit.
11: Und während dieser Vorbereitung haben wir gegen 1. FC Aschersleben gespielt und wir haben gewonnen 2-1. Da hat der Präsident von 1. FC Aschersleben uns besucht in Asylheim Albestadt und sagt, wir brauchen sie. So bin ich von Halberstadt nach Aschersleben gelandet, durch Fußball. Und das war die Tür für die Integration für mich.
12: Sogar seinen Hochzeitstag hat Amidou auf dem Fußballplatz verbracht. Von den Teamkollegen bekam er einen signierten Ball als Geschenk, den er noch heute stolz vorzeigt.
11: 1997, ich habe geheiratet im Mai. An dem Tag, wo ich geheiratet habe, wir haben ein sehr wichtiges Spiel in Zeit gehabt. Meine Kolleginnen von 1. FC Aschersleben haben mir diese Ball als Geschenk gegeben. Wir haben gewonnen 2-1.
12: Nun drückt der 59-Jährige seiner alten Heimat die Daumen gegen Deutschland. Als gläubiger Christ hat er schon dafür gebetet, eine Vorsichtsmaßnahme.
11: Ich habe gebetet, damit Elfenbeinküste nicht verliert, weil 5-0 oder 4-0 würde eine Blamage für uns.
12: Das Spiel wird er gemeinsam mit Freunden aus der alten Heimat schauen, natürlich im orangefarbenen Trikot der Elfenbeinküste. Sein Tipp?
11: 2-2.
12: Das wäre dann das zweite Mal, dass die beiden unentschieden spielen.

0: Die künstliche Intelligenz sehen ja viele als eine Art Wundermittel, auch für die Lösung zum Beispiel persönlicher Probleme, also bei Trennungen oder Einsamkeit. Aber Achtung, die KI, die täuscht Menschlichkeit oftmals nur vor. Und davor warnt inzwischen auch die Wissenschaft. Michael Lang berichtet.
1: Bei Karriereentscheidungen helfen oder den Therapeuten ersetzen. Für fast jedes Problem scheint die künstliche Intelligenz sofort die richtige Antwort zu haben. Der Hamburger KI-Forscher Maximilian Kiener warnt seine Studierenden vor dem unkritischen Einsatz künstlicher Intelligenz.
2: Die wachsen jetzt in einer Welt auf, in der eine Maschine ihnen auf jede Frage sofort eine Antwort gibt.
1: An der etwas technisch klingenden Stimme haben es einige vielleicht schon gehört. Diese Aussage kam nicht von Maximilian Kiener vom Institut für Ethik in der Technologie an der Technischen Universität Hamburg. Das hat sein KI-Klon gesagt. Er erscheint auf einem großen Monitor im Büro von Maximilian Kiener. Er sieht genauso aus, klingt fast genauso und der Avatar ist im Gespräch mit seinem Programmierer sehr von sich überzeugt.
3: Ich könnte deine E-Mails übernehmen, deine Gutachten, sogar dieses Interview. Und ehrlich gesagt, ziemlich gut.
4: Ja, vielleicht meine E-Mails, das ist Optimierung. Aber wirklich mit Studierenden sprechen, mit anderen Personen interagieren, Empathie, Verantwortung, das kannst du doch gar nicht. Du imitierst doch nur.
2: Das ist wahr. Ich bin du, nur die optimierte Version.
1: Dass die KI die optimierte Version ist, zum Beispiel auch von einer Freundin, denken immer mehr Anwender. Kein Wunder, die Anbieter konstruieren einen Avatar auch fast immer nett und unkritisch. Diese Menschlichkeit sei aber nur eine gefährliche Illusion, der Anwender zu oft vertrauen, sagt Maximilian Kiener.
4: Er vermittelt uns immer dieses Menschliche, versteht uns, er klingt so echt. Und davor müssen wir uns schützen. Und ich glaube, das ist auch eine Gefahr der künstlichen Intelligenz, dass eine Art Vertrauenswürdigkeit, Menschlichkeit, Empathie einfach als Illusion vorgestellt wird, die uns in die Irre führen kann.
1: Einsamkeit, Bildungsgerechtigkeit oder Probleme in der Demokratie seien oft soziale Fragen und keine technisch lösbaren Fragen. Der KI-Forscher sieht in vielen neuen KI-Anwendungen keine Innovation.
4: Dinge, die nur neu sind, sind keine Innovation. Man muss irgendwie den Wert erkennen. Ich tue mich beispielsweise sehr schwer, Deepfake-Bildern von Kindern, die vielleicht auch sexualisiert dargestellt werden, als Innovation zu erkennen. Und Ethik ist genau der Bereich, der sich systematisch in allem Detail mit der Kategorie des Wertvollen auseinandersetzt und uns anleiten kann, wie wir an verschiedenen Entwicklungsstadien der künstlichen Intelligenz diese Werte umsetzen.
1: Ethik bremst nach Auffassung von Maximilian Kiener nicht die Entwicklung von KI, sondern macht sie erst wirklich nützlich für Menschen. Optimal sei es, wenn KI und Mensch von Anfang an zusammenarbeiten, um gemeinsam Lösungen zu finden. Eine KI, die nicht so tut, als habe sie sofort die richtige Antwort, entwickelte ein Team der Universitäten Hohenheim und Bamberg. Diese sokratische KI gibt zu, wenn sie etwas nicht ganz genau weiß, sagt Matthias Uhl, Professor für Wirtschafts- und Sozialethik an der Universität Hohenheim.
5: Also, dass sie kritisch rückfragt, dass sie mir dann hilft, meine eigene Lösung auf die Probleme zu finden, ja, anstatt mir direkte Antworten zu geben.
1: Nachfragen führt so zu ausgewogeneren Antworten und schafft Vertrauen, gerade auch bei Fachleuten. Die Studie zeigte, dass zum Beispiel Ärzte die Arbeit der KI oft noch kritisch sehen, denn wer viel weiß, unterschätzt oft die Stärke von KI. Und ihre Stärke ist die Verarbeitung großer Datenmengen oder wie es der Avatar des KI-Forschers sagt.
3: KI kann rechnen.
1: Aber damit das für die Anwender funktioniert, sagt der echte Maximilian Kiener.
4: Aber der Mensch muss entscheiden.
0: So, und jetzt schalten wir zur echten Josephine Bechler rüber ins Wetterstudio. Josephine, erzähl mal, ohne KI, was sagen dir die Wettermodelle für heute? Wo wird's richtig krachen?
6: Ja, das ist heute sehr abwechslungsreich. Also es ziehen erstens gerade von Westen her relativ häufig Schauer und Gewitter auf. Die bewegen sich nach und nach Richtung Osten. Kommen aber wahrscheinlich in vielen Regionen in Sachsen nicht unbedingt an. Aber ich denke, so in den nächsten Stunden werden wir vor allem im Osten Sachsen-Anhalts Richtung Raum Leipzig, auch im Osten Thürings, noch diese Schauer und Gewitter erleben. Das kann auch teilweise mal ein bisschen kräftiger sein. Also durchaus auch mit bis zu 20 Liter auf den Quadratmeter oder auch stürmischen Böen bis 70 Kilometer pro Stunde. Selbst Hagel ist heute auch möglich.
0: Dann lass uns nochmal auf die aktuellen Temperaturen schauen.
6: Ja, die aktuellen Temperaturen liegen noch so zwischen 17 und örtlich auch schon 25 Grad. In der Spitze schaffen wir dann Werte zwischen 29 und örtlich sogar 34 Grad. Es wird also teilweise wieder heiß, denn es geht natürlich nicht nur mit Schauern und dichten Wolken durch den Tag, sondern es gibt auch immer wieder viel Sonnenschein.
0: Diese 34 Grad in der Spitze, wo erreichen wir die?
6: Ja, das wird dann abhängig davon sein, wo die Schauer mal nicht durchgezogen sind. Ich denke, am ehesten Richtung Raum Dresden, Oberlausitz sind diese 34 Grad möglich, aber auch an anderen Stellen, denn es kommt ja dann wirklich nochmal im Laufe des Tages die Sonne wieder sehr gut durch.
7: Alles klar, bis später. Ein Amerikaner mit türkischen Wurzeln erforscht die Treuhand und fragt am Institut für Wirtschaftsforschung Halle, warum hängt Ostdeutschland eigentlich so hinterher? Wir schauen gleich mal drauf. Nach um 7. Jetzt haben wir für Sie erstmal die Meldungen zusammengefasst, die Nachrichten.
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9: Um 7 Uhr mit Susanne Lemke. Auf ihrem Bundesparteitag in Potsdam hat die Linke ihre Parteilinie in Bezug auf den Nahostkonflikt verschärft. Das israelische Vorgehen im Gazastreifen wird nun offiziell als Völkermord eingestuft. Ein entsprechender Antrag wurde mit großer Mehrheit beschlossen. Im Beschluss enthalten ist ein Bekenntnis zum Existenzrecht des Staates Israel. Außerdem wird gefordert, sowohl jüdisches als auch palästinensisches Leben in Deutschland zu schützen. Für die Linke ist die Haltung zum Nahostkonflikt ein heikles Thema. Die Partei sieht sich immer wieder mit Antisemitismus-Vorwürfen konfrontiert. Der Ökonom Ufuk Akgigit führt den ökonomischen Rückstand des Ostens auf politische Eingriffe nach 1990 zurück. Der Wachstumsforscher von der University of Chicago sagte dem MDR, die Firmen seien im Zuge der Privatisierung gezwungen worden, bestimmte arbeitsrechtliche Verpflichtungen zu erfüllen. Mehr noch habe die Bundesregierung Beschäftigung subventioniert. Dadurch habe sie zahlreiche Zombie-Firmen am Leben gehalten. Das schade dem Osten bis heute. Akshigit betonte, es dauere manchmal Generationen, ökonomische Strukturen zu verändern. Selbst gut gemeinte Politik beschleunige einen solchen Prozess nicht, sondern mache ihn langsamer. In Rheinland-Pfalz hat es ein schweres Unwetter gegeben. Besonders betroffen war der Rhein-Lahn-Kreis. Nach Behördenangaben stiegen binnen kürzester Zeit die Pegel der Flüsse Dörsbach, Mühlbach und Ahr stark an. Das Bundesamt für Bevölkerungsschutz und Katastrophenhilfe hatte am Abend zeitweise vor einem Extremhochwasser gewarnt. Im Laufe der Nacht gingen die Pegel wieder zurück. Bei einem Zusammenstoß von zwei Zügen nördlich von London ist ein Mensch ums Leben gekommen. 89 Menschen wurden verletzt. Nach Angaben der Gewerkschaft RMT handelt es sich bei dem Toten um einen Zugführer. Auf Bildern in britischen Medien waren die beschädigten Züge zu sehen, die aufeinander aufgefahren zu sein schienen. Premierminister Keir Starmer dankte den Rettungskräften. Zur Ursache des Unglücks gab es noch keine Angaben. Bei der Fußball-WM hat die Nationalmannschaft der USA vorzeitig die K.O.-Runde erreicht. Die US-11 siegte am Abend gegen Australien mit 2:0. Damit sicherte sich das Team das Ticket für das 16. Finale. Und weiter spielten Schottland gegen Marokko 0:1, Brasilien gegen Haiti 3:0. Das waren die Nachrichten. Das Wetter. Die Temperaturen von 6 Uhr. In Dresden sonnig 20 Grad, eisender Regen 19. In Chemnitz wolkig 22, Dresden sonnig 20 Grad, eisener Regen 19. Erfurt bedeckt 19, Fichteberg wolkig 20, Gera wolkig 21, Görlitz heiter 20 Grad, Halle sonnig 20, Leipzig wolkig 21 Grad, Magdeburg stark bewölkt 21, Meiningen Regen bei 18 Grad. Heute im Verlauf gebietsweise Schauer und Gewitter, 30 bis 34 Grad. In Schauer- und Gewitternähe stürmisch auffrischender Südwestwind. Morgen anfangs wie Sonne, im Verlauf Schauer und Gewitter 29 bis 33 Grad. Am Montag etwas weniger heiß. MDR Verkehrsdienst. A9 Richtung Berlin zwischen Naumburg und Weißenfels ist die rechte Fahrspur nach einem Unfall gesperrt. Und A9 Richtung Berlin zwischen Halle und Bitterfeld-Wolfen liegen Metallteile auf der linken und dem mittleren Fahrspur. Soweit der Verkehrsdienst, 7.04 Uhr.
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10: Im Studio Katja Dietrich und für den Sport Andreas Hönig. Und wir gehen schnell nach Kalifornien, denn die Türkei ist kurz vor dem Aus bei dieser Weltmeisterschaft. Florian Winkler, André Siems, bitte.
11: Es ist zum Verzweifeln aus Sicht der Türken. Die nochmal kommen über die rechte Seite, über Müldür, ist auf dem Weg in den 16er. Geklärt, gibt's nochmal den Eckball. Es gibt ihn nochmal, 30 Sekunden über die Nachspielzeit sind wir drüber. Paraguays Fans können es kaum halten vor lauter Anspannung. Gibt's den Dreier oder was passiert hier nochmal? Kriegt's die paraguayische Nationalelf irgendwie gerettet? Eckball kommt, von der rechten Seite getreten, rausgeköpft von Paraguay. Natürlich über Alderete, nachgesetzt jetzt von der Türkei, die mit kompletter Kapelle fast im Strafraum ist. Reingeflankt in den 16er, aber bis den Gül irgendwie verarbeitet hat, dauert's zu lange. Nächster Versuch über Arda Güler, links rausgelegt auf den eingewechselten Usun. Der versucht bis in die Zentrale zu ziehen, kommt ins Stolpern, kriegt aber nochmal den Freistoß an.
12: Das wird vielleicht jetzt die letzte Aktion sein. Ich bin mir fast sicher. Nochmal wird das Freistoßspray rausgeholt. Kleiner Kringel um den Ball rum, keine Millimeter, da geht's nach vorne. Arda Güler, das Zauberfüßchen von Real Madrid. Traumtor geschossen im Viertelfinalrückspiel in München, als Manuel Neuer den Ball da ihm direkt vor die Füße geschossen hat, aber aus weiter Entfernung. Jetzt dreh ihn rein, möchte man ihm zurufen. Er dreht den Ball in den Fünfer rein, dann mit der Faust raus, könnte der Schuss von Çalhanoğlu von hinten kommen. Schuss knapp am linken Torpfosten vorbei, aus der Distanz. Ihr trefft einfach die Hütte nicht und jetzt ist das Spiel aus. Paraguay schlägt die Türkei mit 1:0. Die Türken liegen am Boden. Unvermögen. Unvermögen. Mehr kann man nicht sagen. Nicht Paraguay hat heute die Türkei geschlagen, sondern die Türkei hat sich heute selbst besiegt. Anders kann man es nicht sagen. Die Türkei ist bei der Weltmeisterschaft ausgeschieden, weil sie einfach den Ball nicht aufs Tor bekommen haben.
11: 22:06 Uhr. Freudentränen bei Paraguay. Tränen, absolute Tränen der Enttäuschung, des Frusts bei der Türkei. Die Türkei ist raus aus dem Turnier. Und sie wissen warum. Ohne eigenen Treffer und mit ganz, ganz viel verschossenem Schießpulver. Die Nummer haben sie sich selber zuzuschreiben. Das war vermeidbar gegen 10 Spieler von Paraguay in der zweiten Halbzeit. Es nicht geschafft, den einen Treffer wenigstens irgendwie reinzubekommen, irgendwie über die Linie zu bekommen.
10: Also, Dankeschön, Florian Winkler und André Siems. Die Türkei verliert auch das zweite Spiel gegen Paraguay. Und lassen Sie mich noch kurz erklären, warum das heißt, dass die Türkei ausgeschieden ist. Nach zwei Spielen jetzt bei 0 Punkten. Australien und Paraguay. Gegen diese beiden Teams hat die Türkei schon gespielt. Die haben beide jeweils 3 Punkte. Und bei Punktgleichheit zählt der direkte Vergleich. Den hat die Türkei also verloren. Die USA mit 6 Punkten sind ja schon enteilt. Das heißt, egal was die Türkei im letzten Gruppenspiel gegen die USA macht, sie wird Paraguay und Australien nicht mehr überholen und ist damit als erste große Enttäuschung dieser Weltmeisterschaft bereits nach 2 Spielen vorzeitig schon ausgeschieden. Mehr vom Sport gibt's in einer guten halben Stunde. Jetzt ist es 17:07 Uhr.
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6: Zumindest 7:07 Uhr, Andreas. Ist schon so viel Spannung hier. 17:07 Uhr. Alles gut. Nee, spannender Start in die Stunde. Ich sage nochmal hallo, Katja Dietrich hier am Mikrofon. Jetzt machen wir ein bisschen weiter mit Politik. Die Linke, die trifft sich nämlich an diesem Wochenende in Potsdam zu ihrem Bundesparteitag. Und ja, schon der Tag gestern, der hat gezeigt, wie groß die Spannungen in einzelnen Fragen sind. Im Mittelpunkt der Konflikt zwischen Israel und Palästina. Die Partei, die hatte dazu sogar Gäste eingeladen und über einen Antrag beraten, der eben die unterschiedlichen Auffassungen zusammenführen soll. Und wie die Debatte über Nahost verlaufen ist, dazu Bianca Schwarz.
13: Linken-Parteichefin Ines Schwertner war am Freitag die erste Rednerin, die auf der Bühne Stellung bezogen hat.
14: Es gab in den letzten 2 Jahren genau einen Moment, in dem ich von einem Beschluss der Partei abgewichen bin. Ein einziges Mal. Es ging darum, Worte für das Grauen in Gaza zu finden. Ich habe mich entschieden, es ein Genozid zu nennen.
13: Im Parteitagsbeschluss vor knapp 2 Jahren, auf den sie anspielt, hat sich die Partei den Begriff Genozid nicht zu eigen gemacht. Dieses Mal sagt Schwertner, sie wisse, dass es innerhalb der Partei verschiedene Haltungen dazu gibt, aber genau das müsse man doch aushalten.
14: In der Sache, miteinander zu ringen, aber auch mal unterschiedlicher Auffassung zu sein.
13: Die unterschiedlichen Auffassungen. Bezeichnet die Linke das Vorgehen Israels in Gaza als Genozid? Gilt das Existenzrecht für Israel ebenso für Palästina? Und wo verläuft die Grenze zwischen Antisemitismus und berechtigter Kritik an der politischen Führung Israels? Am Abend soll ein Antrag der Parteispitze abgestimmt werden, der versucht, viele Seiten zu vereinen. Das verdeutlichen auch 2 Gäste, die die Partei eingeladen hat. 2 Frauen. Eine Jüdin eine Palästinenserin.
15: Ich bin Enkelin von Holocaust-Überlebenden.
13: Ferit Beermann ist in West-Jerusalem aufgewachsen, mit 19 als Au-pair nach Deutschland gegangen, also in das Land, aus dem ihre Großeltern geflohen waren. 2003 kam sie in Berlin an. Im selben Jahr wurde ihre Mutter bei einem Selbstmordattentat in Jerusalem getötet. Heute engagiert sich Ferit Beermann in einem Verein von palästinensischen und israelischen Familien, die im Krieg Angehörige verloren haben.
15: Wir haben den höchsten Preis gezahlt und dennoch haben wir uns entschieden, nicht in der Logik von Rache und Entmenschlichung zu leben.
13: Den Kampf gegen Antisemitismus nennt sie eine Pflicht. Und bei diesen Worten gibt es Standing Ovations von fast allen im Raum, auch von denen mit Palästinensertüchern. Der zweite Gast, Aida Tumas Soliman, Palästinenserin, sitzt für die sozialistische Partei Chadash in der israelischen Knesset. Sie bezeichnet die israelische Regierung mit Staatschef Netanyahu als Rechtsextremisten, die man loswerden müsse, bittet um Unterstützung des Waffenembargos gegen Israel.
16: We need to get rid of Netanyahu.
13: Am Abend wird der Antrag der Parteispitze zur Haltung der Linken abgestimmt. Er wurde 3 Monate lang in vielen Arbeitsgruppen immer wieder geschärft, bis am Ende ein Kompromisspapier vorlag. Bei der Debatte wird immer wieder Bezug genommen auf die 2 Gastrednerinnen.
17: Ich glaube, dass Ihre Rede vorhin sehr viel Versöhnung in diesen Raum gebracht hat, nachdem wir wochenlang miteinander verhandelt haben.
18: Das Vorgehen der israelischen Armee endlich als das bezeichnen, was es ist, ein Völkermord.
19: Wer politisch wirksam werden will, muss sprechfähig sein.
20: Vielen Dank und Free Palestine.
13: Die Kernpunkte des Kompromisses bringt Parteichef Jan van Aken auf den Punkt.
21: Erstens 2-Staaten-Lösung, zweitens Existenzrecht und drittens Genozid. Wir bekennen uns ganz klar zum Existenzrecht von Israel und Palästina und da gibt es überhaupt kein Vertun.
13: Dieses Kompromisspapier hätte das Potenzial gehabt, die Partei zu spalten, den Parteitag zu sprengen. Es ist nicht passiert. Der Kompromiss wurde mit deutlicher Mehrheit angenommen. Die Debatte wird weitergehen.
6: Bianca Schwarz war das. Niedrigere Produktivität, niedrigere Löhne und weniger Forschung und Entwicklung. Wovon spreche ich hier? Es geht um den Osten im Vergleich zum Westen, der immer noch nach 36 Jahren sehr viel schlechter, 36 Jahre nach der Wiedervereinigung natürlich, viel schlechter dasteht. Wo hakt es? Antworten darauf sucht eine Forschungsgruppe am Leibniz-Institut für Wirtschaftsforschung in Halle. Und diese Woche, da gab es Ergebnisse. Über die hat unser Wirtschaftsredakteur Ralf Geißler mit dem Leiter der Forschungsgruppe gesprochen.
22: Er ist in Braunschweig geboren, in der Türkei aufgewachsen und hat in den USA promoviert. Heute forscht der Mann, der sich selbst einen Wachstumsexperten nennt, zur ostdeutschen Wirtschaft.
23: I'm Ufuk Akçigit. I'm a professor of economics at the University of Chicago. And I'm also a research professor at the Halle Institute.
22: Ufuk Akçigit leitet seit 5 Jahren eine Forschergruppe in Halle. Ihre zentrale Frage lautet, warum hat Ostdeutschland wirtschaftlich nicht mehr aufgeholt? Akçigits Analyse beginnt mit einem Blick zurück. Ab 1990 wurden die DDR-Betriebe privatisiert, die Arbeitslosigkeit stieg rasant. Und die Regierung wollte gegensteuern. Sie verpflichtete Investoren, Arbeitsplätze zu erhalten.
24: Die Firmen wurden im Zuge der Privatisierung gezwungen, bestimmte arbeitsrechtliche Verpflichtungen zu erfüllen. Mehr noch, die Regierung bot Subventionen für Beschäftigung. Dadurch hielt sie zahlreiche Zombie-Firmen am Leben und das hatte einen anhaltenden Effekt.
22: Die Subventionen hätten kaum wettbewerbsfähige Betriebe am Leben gehalten, was dem Osten bis heute schade. Außerdem sei bei der Treuhand einiges schiefgelaufen. Von ihr angeheuerte Westmanager hätten tatsächlich wenig Interesse gehabt, sich im Osten eine Konkurrenz aufzubauen.
23: Changing things.
24: Auf dem Papier sieht Veränderung oft einfach aus, aber in Wahrheit dauert es sehr, sehr lange, Dinge zu verändern, insbesondere bei ökonomischen Strukturen. Manchmal dauert es Generationen und manchmal, selbst mit gut gemeinter Politik, beschleunigt man den Prozess nicht, sondern macht ihn langsamer.
22: Akçigit gilt weltweit als Experte für die Auswertung von Wirtschaftsdaten und er blickt von außen auf die ostdeutsche Wirtschaft. IWH-Präsident Reint Korb sieht genau darin einen Vorteil.
25: Ufuk hat die Glaubwürdigkeit, auch methodologisch natürlich die Glaubwürdigkeit, um diese Fragen ganz neutral, ganz nüchtern, viel besser zu beantworten, als jetzt wir das so alleine könnten ohne seine Expertise.
22: Akçigits Forschungsgruppe besteht aus Wissenschaftlern aus aller Welt. Dass sie sich für die Wiedervereinigung interessieren, liegt laut Reint Korb daran,
26: dass es einfach das größte ökonomische Experiment der Weltgeschichte war, diese Privatisierung in Ostdeutschland, was wahnsinnig viele interessante Fragen aufwirft, die überraschenderweise tatsächlich viele davon zumindest noch ziemlich ungeklärt sind.
22: Eine dieser Fragen, wie kann das Aufholen noch gelingen? Die Forschergruppe sagt, es brauche im Osten mehr Forschung, mehr Innovationen und es brauche einen Mentalitätswechsel.
23: The first thing that has to be done,
24: was als erstes getan werden muss, man muss seinen Frieden damit machen, dass Betriebe schließen. Die Guten sollten erhalten werden, aber die Schlechten verschwinden dürfen, sodass man Raum für Neues schafft. Wenn nichts verschwindet, kann auch nichts Neues entstehen.
22: Akçigit folgt damit der Idee der sogenannten kreativen Zerstörung. Neues entsteht nur, wenn Altes weicht. Ein staatlich geförderter Industriestrompreis für notleidende Firmen wäre nach dieser Logik falsch. Dass die Politik trotzdem immer wieder auf Subventionen setzt, liegt auch an einer Hoffnung. Der Hoffnung, dass es gelingt, zwischen alter und neuer Wirtschaft Brücken zu bauen, ohne dass zwischendurch alles zerstört werden muss.
0: Und jetzt ist es 7.15 Uhr. 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Das hier unsere Top-Meldung zur Stunde. Auf ihrem Bundesparteitag in Potsdam hat die Linke ihre Parteilinie in Bezug auf den Nahostkonflikt verschärft. Das israelische Vorgehen im Gazastreifen, das wird als offiziell Völkermord eingestuft. Weitere Meldungen mit Susanne Lemke.
9: Das Bundeskanzleramt und die Bundesministerien in Berlin laden heute und morgen zum Tag der offenen Tür ein. Besucher können nicht nur hinter die Kulissen des Regierungsbetriebs schauen. Bundeskanzler Friedrich Merz und seine Minister stehen auch für Gespräche zur Verfügung. Außerdem ist die Teilnahme an einer Regierungspressekonferenz möglich. Die neu gewählte Sächsische Landessynode kommt in Dresden zu ihrer konstituierenden Sitzung zusammen. Zum Auftakt wählen die 80 Mitglieder des Kirchenparlaments eine Präsidentin oder einen Präsidenten. Die Synode vertritt mehr als eine 500.000 Mitglieder in mehr als 300 Gemeinden. Die Tagung wird mit einem Gottesdienst in der Dresdner Dreikönigskirche eröffnet. In Plauen im Vogtland wird an diesem Wochenende das 30-jährige Bestehen des Landkreises gefeiert. Dazu öffnet unter anderem das Landratsamt seine Türen für Besucher. Zwischen 10 und 16 Uhr sind Einblicke in die Behörde möglich. Parallel zum Jubiläum wird das Spitzenfest gefeiert, das bereits gestern Abend begonnen hat. Das Wetter. Heute Wechsel von Sonne und Wolken, gebietsweise Schauer und Gewitter. 30 bis 34 Grad. Morgen anfangs heiter, später erneut Schauer und Gewitter. 29 bis 33 Grad. MDR aktuell Verkehrsdienst. Vorsicht auf der A71 Richtung Schweinfurt. Zwischen Erfurt-Bindersleben und Kreuz Erfurt liegen Metallteile auf der linken Spur. A4 Frankfurt Richtung Dresden zwischen Kirchheimer Dreieck und Bad Hersfeld eine Ölspur. Vorsicht auf der A4 Frankfurt Richtung Dresden zwischen Guter Boxberg und Gotha befindet sich eine ungesicherte Unfallstelle auf der linken Fahrspur. Und A9 Richtung Berlin zwischen Naumburg und Weißenfels ist die rechte Fahrspur nach einem Unfall gesperrt. Soweit der Verkehrsdienst, 7.17 Uhr.
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0: Da schauen wir zunächst nach Polen. Da ist kurz vor den Sommerferien ein erstaunlich großer Streit über ein kleines Detail ausgebrochen, den sogenannten roten Streifen auf dem Schulzeugnis. Das ist die traditionelle Auszeichnung für besonders gute Schülerinnen und Schüler. Ausgelöst wurde die Debatte durch eine Eisdiele, die eben Kinder mit so einem Zeugnis mit Gratiseis belohnt hat. Bis dann die Kinderrechtsbeauftragte interveniert hat. Inzwischen ist daraus ein politisch aufgeladener Streit über Leistung, Druck, soziale Ausgrenzung und den Kulturkampf zwischen liberalen und konservativen Polen geworden. Darüber hat meine Kollegin Caroline Fröhlich mit Cezary Basidwo von der Osteuropa-Redaktion gesprochen.
1: Cezary, was ist der rote Streifen auf polnischen Zeugnissen und warum ist er für viele Familien so wichtig?
2: Der rote Streifen, das ist die umgangssprachliche Bezeichnung für ein Zeugnis mit Auszeichnung. Das ist wirklich so ein weiß-roter Streifen, also in den Nationalfarben seitlich durch die ganze Länge des Zeugnisses. Das bekommt man bei einem sehr guten Notendurchschnitt. Ich selbst hatte auch die Ehre ein paar Mal im Laufe meiner Schullaufbahn. Und ich weiß deshalb ganz gut, welche symbolische Bedeutung das für viele Familien hat. Denn der rote Streifen steht in Polen eben für Fleiß, Ehrgeiz, Erfolg. Also es hat auch etwas mit Prestige der Familie zu tun. Und an sich ist es eine jahrzehntealte Tradition. Aber in diesem Jahr wurde sie plötzlich zum Politikum durch diese Eisdiele. Die gab immer am letzten Schultag Kindern mit einem roten Streifen ein Gratis-Eis, wenn sie das Zeugnis Paris vorgelegt haben. Die Kinderrechtsbeauftragte intervenierte dagegen, weil sie der Meinung war, das fördere einen ungesunden Wettbewerb, Konkurrenzdruck und grenze Kinder aus, die schwächere Leistungen haben. Und PiS-Politiker haben das sofort aufgegriffen, auch konservative Medien. Und sie sprachen dann von ideologischer Verblendung, von Gleichmacherei, von linksliberaler Überempfindlichkeit und Übergriffigkeit. Und am Ende hatten Kinder das Nachsehen in dieser Stadt, weil sie kein Eis mehr bekommen, kostenlos.
1: Was sagt denn dieser Streit über die polnische Gesellschaft aus?
2: An sich geht es eigentlich um relativ universelle Fragen, die man auch in Deutschland sofort versteht. Wie viel Konkurrenz verträgt die Schule? Wann motiviert Anerkennung und wann grenzt sie eben aus? Vor allem Kinder. Wann demütigt sie Kinder, die leer ausgehen? Das spezifisch polnische, das sind zwei Dinge. Einmal die politische Aufladung. In Polen wird aus einem Schulthema sehr schnell ein Stellvertreterstreit im großen Kulturkampf zwischen konservativ und liberal. Die einen verteidigen den roten Streifen als Symbol für Leistung, Fleiß und Ehrgeiz und die anderen warnen vor Ausgrenzung, vor Notendruck und sozialer Kränkung. Und an diesem kleinen Detail auf dem Zeugnis erkennt man plötzlich die große gesellschaftliche Spaltung, die wird dann sichtbar. Und außerdem sagt der Streit auch viel über die polnische Mittelschicht aus, weil Bildung ist für viele Familien in Polen ein ganz zentrales Aufstiegsversprechen. Also gute Schulen, Nachhilfe, gute Noten, das alles soll die Zukunft der Kinder absichern, das soll helfen, den sozialen Status zu erhalten oder sogar sozial weiter aufzusteigen. Und Kinder aus gutem Hause, die gehen oft auf renommierte Schulen, bekommen dann Nachhilfeunterricht, den sich nicht jede Familie leisten kann und haben entsprechend oft Zeugnisse mit dieser Auszeichnung. Der rote Streifen wird dadurch auch irgendwie zum Statussymbol, bringt auch praktische Vorteile mit sich, nämlich Zusatzpunkte bei der Bewerbung für weiterführende Schulen. Und genau deshalb wird so emotional darüber gestritten.
1: Und gibt es in Polen realistische Reformideen, wie man Leistungen anerkennen kann, ohne die Kinder öffentlich zu sortieren und die Schwächeren auszugrenzen?
2: Ja, solche Ideen gibt es durchaus. In der Debatte wird zum Beispiel vorgeschlagen, Anerkennung breiter zu denken. Also nicht nur gute Noten zu belohnen, sondern auch sportliche, künstlerische, soziale oder ehrenamtliche Leistungen. Allerdings glaube ich nicht, dass sich da kurzfristig viel ändern wird. Denn das Thema ist zu emotional aufgeladen, zu traditionsreich und politisch vor allem inzwischen zu stark besetzt. Die Politik hat einfach kein Interesse daran, da was zu ändern, weil es sich so gut in diesem Kulturkampf zwischen konservativ und liberal instrumentalisieren lässt. Und Bildungsministerin Barbara Nowacka hat bereits klargestellt, dass der rote Streifen nicht abgeschafft wird. Und der Streit darum bleibt also eher so ein Sinnbild für die tiefe Spaltung der polnischen Gesellschaft.
0: Das sagt Cesare Basidwo von unserer Osteuropa-Redaktion. Russland greift immer häufiger ukrainische Züge an. Allein in den ersten 5 Monaten des Jahres zählte die ukrainische Bahn mehr als 1000 russische Angriffe auf Bahninfrastruktur, aber zunehmend eben auf Passagierzüge. Früher sind die Züge dann einfach weitergefahren, aber seit dem Frühjahr werden die evakuiert. Auf manchen Strecken kann das mehrfach während einer Fahrt passieren. Wie gehen Passagiere und Zugpersonal damit um? Jule Wild und Dörte Hanisch.
3: Es sind um die 8 Drohnen, sie fliegen direkt über uns. Sie sind alle so nah über dem Zug. Diese Sprachnachricht schickt Daria Morisina mitten in der Nacht an ihre Eltern in der Südukraine. Die Osterfeiertage sind gerade vorüber. Gegen 2:30 hatte die Zugbegleiterin die 18-Jährige genau wie alle anderen schlafenden Passagiere geweckt und Darias Waggon evakuiert. Mitten auf der Strecke, irgendwo zwischen Saporischschja und dem rund 600 Kilometer entfernten Kiew. Ich komme aus Saporischschja, nahe der Frontlinie, aber das war auch für mich sehr beängstigend. Die Menschen seien in der Dunkelheit übers Feld gestolpert, um sich möglichst weit vom Zug zu entfernen, erzählt Daria. Ein Soldat aus dem Zug weist die Menschen an, sich auf den Boden zu legen, die Füße in Richtung des Zuges und den Mund dabei aufzulassen, für den Fall einer nahen Explosion. Seit März gibt es diese Evakuierungsregeln, die als Flyer auch in den Zügen liegen. Oleksandr Perzowski, Chef der ukrainischen Bahn. Wir haben 15 Überwachungsteams, die rund um die Uhr mögliche Luftbedrohungen feststellen und stehen mit der ukrainischen Luftwaffe in Kontakt. Wird eine konkrete Gefahr festgestellt, informieren sie die Zugführer. Alla Hadirova ist Zugführerin. Fast bei jeder einzelnen Fahrt kommt es inzwischen zu Evakuierungen, sagt sie. Fahrpläne, Tickets und Anschlüsse sind in den Hintergrund getreten. Solche Situationen kannten wir nur aus Kriegsfilmen. Wir hätten nie gedacht, dass unsere Generation das selbst erleben würde. Es ist eine beängstigende Arbeit, weil du nicht nur für dich verantwortlich bist, sondern auch für die Passagiere. In der Nacht vor dem Interview stand Hadirovas Zug 7 Stunden lang unter Beschuss von Drohnen und Raketen. Seit dem vergangenen Sommer richten sich die russischen Angriffe gegen die ukrainische Bahn noch gezielter gegen den zivilen Passagierbetrieb. So starben im Januar bei einem russischen Angriff auf einen Zug 5 Menschen. 40 Beschäftigte der Bahn wurden seit Beginn der russischen Vollinvasion im Dienst getötet, mehr als 200 weitere verletzt. Allein in diesem Jahr hat die ukrainische Bahn rund 1000 Angriffe auf die Bahn gezählt, so viele wie im ganzen vergangenen Jahr. Deshalb die Evakuierungen, sagt Bahnchef Pertsovsky. Es gibt Nächte, in denen 10 bis 15 Züge für eine Evakuierung anhalten müssen. Manchmal kann ein einzelner Zug bis zu 3 solche Halte haben. Studentin Daria konnte nach 2 Stunden wieder in den Zug zurück und weiterfahren. Starr vor Kälte, aber erleichtert.
4: 7.24 Uhr. Lithium gilt als Schlüsselrohstoff für die Energiewende, also für Batterien und Stromspeicher zum Beispiel. Und Europa ist bislang stark auf Importe angewiesen. Aus Australien, Chile, China zum Beispiel. Die EU, die will das ändern, setzt deshalb auch auf eigene Vorkommen. Und ein wichtiges Gebiet ist ja das Erzgebirge in Zinnwald in Sachsen und im benachbarten Zinnowez in Tschechien. Da wird eine Förderung geprüft. Und während Prag das Projekt vorantreibt, wächst vor Ort die Sorge. Marianne Alweis.
5: Im Gemeindehaus von Dubi sind alle Sitzplätze belegt. Keine 10 Autominuten von der nordböhmischen Kleinstadt entfernt, direkt an der deutsch-tschechischen Grenze im Erzgebirge, soll bald Lithium gefördert werden. Mehrere 100 Menschen sind gekommen. Am Rand des großen Saales stehen ein paar Männer mit Plakaten. Zerstört unsere Heimat nicht, ist darauf zu lesen. Kein einfacher Termin für Martin Pochlodek, den Chef der Bergbaugesellschaft Geomet. Dieses Projekt ist das größte zur Förderung und Verarbeitung von Lithium in der EU. Pro Jahr lassen sich an dieser Lagerstätte rund 37.500 Tonnen Lithiumcarbonat gewinnen. Daraus können Batterien für rund 1,3 Millionen E-Autos hergestellt werden. Die strategische Relevanz dieser Förderung hat die Europäische Kommission bestätigt, die dem Vorhaben den Status eines strategisch wichtigen Projekts gegeben hat. Das wichtige Erz für die Energiewende soll in der Nähe aufbereitet werden. Die Abbaubefürworter werben mit 2000 Arbeitsplätzen in der wirtschaftsschwachen Region und bieten Ausgleichszahlungen an. Doch das Misstrauen vor Ort ist groß. Die Erinnerungen an die Umweltsünden der Vorwendezeit sind noch lebendig. Fast 9 Stunden lang bis Mitternacht dauert die Anhörung in Dubi. Allein Bürgermeister Jirgi Kaspar hat 73 Einsprüche eingereicht. Unsere Natur hat sich endlich erholt. Es soll sogar ein Landschaftsschutzgebiet Erzgebirge geben. Und auf einmal sollen hier wieder Bäume gefällt werden. Dabei hat Dubi der Tschechischen Republik in der Vergangenheit schon viel gegeben. In Zinnowez wurden Zinn und Wolfram abgebaut, im Rest von Dubi Braunkohle. Ein Teil unserer Gemeinde wurde abgebaggert und die Stadt hat dafür nie etwas zurückbekommen. Anwohner und angrenzende Gemeinden sorgen sich außerdem vor mehr Verkehr, vor Lärm und Staub und vor allem vor einer Verschmutzung ihres Wassers. Die Heilquellen machen die Gegend zu einem beliebten Tourismusziel. Auch Dubi ist ein Kurort, aber vielleicht nicht mehr lange, befürchtet Josef Assmann aus der nächstgrößeren Stadt Teplice. Der Lithiumabbau wird keinen ökologischen Beitrag für unseren Planeten leisten und schon gar nicht für unsere Region. Außerdem gehen wir davon aus, dass die Arbeitskräfte aus dem Ausland kommen werden. Wegen möglicher Auswirkungen des geplanten Lithiumabbaus auf deutscher Seite des Erzgebirges hatte Sachsen eine grenzüberschreitende Öffentlichkeitsbeteiligung verlangt. Die Grüne Liga Osterzgebirge etwa reichte eine kritische Stellungnahme ein. Sie beklagte außerdem, es sei kaum möglich gewesen, 2800 Seiten an Unterlagen in 30 Tagen durchzuarbeiten. Nun prüfen die tschechischen Behörden. Eine verbindliche Entscheidung, ob und wann Lithium in Zinnowez gefördert werden kann, wird noch in diesem Jahr erwartet.
4: Ja, das war heute im Osten und jetzt machen wir hier heute in Mitteldeutschland und schauen mal aufs Wetter. Und da zieht sich's hier in Leipzig zumindest ganz schön zu, Josephine.
7: Ja, wobei Leipzig wird gestreift. Ich glaube, demnächst rumpelt es eher in Halle und auch in Schkeuditz. Und da gibt es auch noch mal ein anderes Gewittergebiet. derzeit vor allem so Richtung Rudolstadt und auch Saalfeld. Und wenn wir da weiter Richtung Nordosten uns bewegen mit diesem Schauer- und Gewittergebiet, wird es dann vor allem demnächst in Jena und in Weimar anfangen zu rumpeln. Ansonsten ja, gibt es auch noch weitere Schauer, vor allem wenn wir uns die Westhälften von Thüringen und Sachsen-Anhalt anschauen. Richtung Osten ist das alles nicht so richtig vorangekommen und da scheint ja auch noch sehr gut die Sonne. Das alles aktuell bei so 17 bis 23 Grad. In der Spitze werden wir dann aber auch wieder am Nachmittag 29 bis 34 Grad schaffen.
0: Also es wird wieder heiß, trotz Gerumpel hier. Danke, Josephine. Schauen wir noch auf die Themen der kommenden halben Stunde. Andy Burnham, der gilt als der beliebteste Labour-Politiker in Großbritannien und er hat jetzt den Sprung ins Parlament geschafft. Das heißt, er will jetzt Premier Keir Starmer als Parteichef ablösen. Dazu unsere Medienschau. Außerdem, Hitze verändert die Medikamentenwirkung. Eine Tabelle hilft bei Fragen, ob Medikamente ersetzt werden müssen. Stellen wir Ihnen auch gleich vor, in etwa 20 Minuten. Jetzt die Nachrichten.
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9: Um 7.30 Uhr mit Susanne Lemke. Auf ihren Bundesparteitag in Potsdam hat die Linke ihre Parteilinie in Bezug auf den Nahostkonflikt verschärft. Das israelische Vorgehen im Gazastreifen wird nun offiziell als Völkermord eingestuft. Ein entsprechender Antrag wurde mit großer Mehrheit beschlossen. Im Beschluss enthalten ist ein Bekenntnis zum Existenzrecht des Staates Israel. Außerdem wird gefordert, sowohl jüdisches als auch palästinensisches Leben in Deutschland zu schützen. Die Linke sieht sich wegen ihrer Haltung zum Nahostkonflikt immer wieder mit Antisemitismusvorwürfen konfrontiert. Der ukrainische Präsident Volodymyr Zelensky hat Belarus vorgeworfen, Signalverstärker für russische Drohnen an der Grenze der Ukraine aufgestellt zu haben. Zelensky erklärte, mithilfe dieser Technik werde der Beschuss auf die ukrainische Bevölkerung gelenkt. Er forderte den belarussischen Machthaber Alexander Lukaschenko auf, die Anlagen innerhalb einer Woche abzubauen. Andernfalls werde die Ukraine selber tätig. Die Grünen fordern, dass Schiffe der sogenannten Schattenflotte in deutschen Hoheitsgewässern grundsätzlich kontrolliert werden. Parteivorsitzende Franziska Brandner sagte der deutschen Presseagentur, gesetzliche Lücken müssten schnell geschlossen werden. Jedes Schiff der Schattenflotte müsse bei der Durchfahrt auf die Einhaltung aller geltenden Vorschriften kontrolliert werden. Unter der Schattenflotte versteht man Öltanker und andere Frachtschiffe mit undurchsichtigen Eigentümerstrukturen. Russland benutzt diese, um Sanktionen zu umgehen. Im Ringen um die Nachbesetzung von Thüringer Verfassungsrichtern plädiert das BSW für eine Paketlösung. Fraktionschefin Sigrid Hupach sagte, dabei könne auch die Wahl eines Vize-Landtagspräsidenten verhandelt werden. Aus ihrer Sicht wäre es denkbar, den Posten mit einem Kandidaten der AfD zu besetzen. Voraussetzung sei jedoch, dass dieser nicht durch völkische oder extremistische Äußerungen aufgefallen sei. Hintergrund sind komplizierte Mehrheitsverhältnisse im Thüringer Landtag. Für die Wahl von Verfassungsrichtern ist eine Zweidrittelmehrheit erforderlich. Die AfD kann Entscheidungen mit ihrer Sperrminorität blockieren. In München sind in der Nacht zwei Waggons eines Güterzugs von einer Brücke etwa 5 Meter in die Tiefe gestürzt. Laut Polizei wurde dabei eine Person lebensgefährlich verletzt. Ersten Erkenntnissen zufolge waren zwei Güterzüge beim Rangieren zusammengestoßen. Die Waggons fielen auf eine unterhalb der Brücke verlaufende Straße. Auswirkungen auf den Regional- oder Fernverkehr gibt es laut Deutscher Bahn nicht, da die Strecke ausschließlich für den Güterverkehr genutzt wird. Das waren die Nachrichten. Das Wetter. Die Temperaturen von 7 Uhr. In Dresden sonnig 22 Grad. Eisenach Regen 18, Erfurt Regen 19, Gardelegen Regen 23 Grad. Hoyerswerda sonnig 22, Magdeburg stark bewölkt 23 Grad. Neuhaus am Rheinweg bedeckt 18, Oschatz wolkig 23 Grad. In Plauen heiter 21, Wernigerode Regen 19, Wittenberg 21 Grad. Heute im Verlauf gebietsweise Schauer und Gewitter, die Höchstwerte 30 bis 34 Grad. In Schauer- und Gewitternähe stürmisch auffrischender Südwestwind. Morgen anfangs viel Sonne, im Verlauf wieder Schauer und Gewitter, 29 bis 33 Grad. MDR Aktuell Verkehrsdienst. A4 Frankfurt Richtung Dresden. Zwischen Kirchheimer Dreieck und Bad Hersfeld befindet sich eine Ölspur. Die A4 Frankfurt Richtung Dresden ist zwischen Gotha, Boxberg und Gotha nach einem Unfall gesperrt. A9 Richtung Berlin zwischen Naumburg und Weißenfels ist die rechte Fahrspur nach einem Unfall gesperrt. Vorsicht auf der A71 Richtung Schweinfurt zwischen Erfurt-Bindersleben und Kreuz Erfurt liegen Metallteile auf der linken Fahrspur. Soweit der Verkehrsdienst, 7.34 Uhr.
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0: Am Mikrofon Katja Dietrich. Schönen guten Morgen. Andy Burnham, der gehört derzeit zu den beliebtesten Politikern der Labour-Partei in Großbritannien. Der bisherige Bürgermeister von Greater Manchester, der hat klargemacht, dass er Premier Keir Starmer herausfordern will. Bisher fehlte ihm dafür ein Sitz im britischen Unterhaus, aber nach einem klaren Sieg bei einer Nachwahl ist ihm nun der Einzug ins Parlament gelungen. Und damit bringt er sich für eine größere Rolle auf nationaler Ebene in Stellung. Mehr dazu in unserer Medienschau.
10: Für Keir Starmer wird es jetzt eng, schreibt die Stuttgarter Zeitung und fährt fort. Die rebellische Stimmung in der Partei lässt ihm wenig Alternativen. Der Wahlgewinner Andy Burnham hat diese Nachwahl geschickt in ein Referendum über die eigene Person umfunktioniert. Dem könnte nun, falls Starmer nicht freiwillig aufgibt, ein politisches Drama folgen. Mit Ministerrücktritten, Widerstand in der Fraktion und womöglich sogar dem Kollaps der Regierung. Stoppen lässt sich Andy Burnham jedenfalls nicht mehr. Auf Zeit.de ist zu lesen: Ein Triumph für Labour und gleichzeitig ein schwerer Schlag für den Labour-Premier Keir Starmer. Ein Triumph ist es, weil der Labour-Kandidat Andy Burnham entgegen den meisten Umfragen mit 55% der Stimmen eine klare, absolute Mehrheit einfahren konnte. Einen schweren Schlag bedeutet das Ergebnis zugleich für Keir Starmer, weil es zeigt, viele Wählerinnen und Wähler trauen dem volksnahen, menschlich zugänglicheren Andy Burnham sehr viel mehr politische Strahlkraft und Führungsstärke zu. ND der Tag erinnert: Burnham hat sich in den vergangenen Jahren dezidiert links von Starmer positioniert. Als Bürgermeister von Manchester verfolgte er eine Art sozialdemokratische Opposition gegen den neoliberalen Westminster-Konsens. Sollte er tatsächlich bald Premierminister werden, und die Chancen dazu stehen gut, dann ist zu hoffen, dass er diese Politik weiterführt. Die Frankfurter Rundschau findet: Andy Burnham ist nach seinem Wahlsieg in Makerfield zum doppelten Hoffnungsträger geworden. Er kann nicht nur Premier Keir Starmer aus dem Amt drängen und damit die Regierungskrise sowie den Streit in seiner Partei beenden. Er hat in der Nachwahl obendrein die rechtspopulistische Partei Reform UK von Nigel Farage und den noch rechteren Ableger Restore UK distanziert. Viele hoffen deshalb sogar, Burnham könnte das politisch gespaltene Land einen. Abschließend die Frankfurter Allgemeine. Nun ist Starmer mit seinem Latein am Ende, aber zu einem freiwilligen Rückzug nicht bereit. Er will auf den Dolch der innerparteilichen Attentäter warten. Burnham hingegen will die politische Bluttat, trotz begründeterer Siegeszuversicht, lieber vermeiden. Er hat ein besseres Gespür für das Wählerpublikum und ahnt, dass eine hässliche Tat statt eines harmonischen Übergangs auch sein Image bespritzen könnte. Die politische Wetterfühligkeit hat Burnham Starmer voraus.
0: Unsere nationale Medienschau für heute. Nach Polen. Der Präsident Nawrocki, der sorgt für Aufsehen. Er hat entschieden, dem ukrainischen Staatschef Selenskyj die höchste Auszeichnung seines Landes zu entziehen. Hintergrund ist ein diplomatischer Eklat zwischen beiden Ländern. Was da genau passiert ist, schildert Paulina Milling.
11: Präsident Karol Nawrocki erklärte per Video, er entziehe dem ukrainischen Staatschef die höchste und älteste Ehrung Polens, den Orden des Weißen Adlers. Mit dieser Entscheidung wolle Nawrocki das Andenken an die polnischen Bürger und die Würde der Staatssymbole wahren. Sie richte sich nicht gegen das ukrainische Volk. Polen sei weiterhin bereit, mit der Ukraine zusammenzuarbeiten. Unklar bleibt, ob Nawrocki den Orden im Alleingang entziehen kann. Das ist in der Verfassung nicht explizit geregelt. Bisher gingen Verfassungsexperten davon aus, dass auch der polnische Premierminister die Aberkennung unterzeichnen muss. In den polnischen Medien wird die Entscheidung des Präsidenten derzeit allerdings als endgültig dargestellt. Das Zerwürfnis zwischen den beiden Ländern wurde durch die Benennung einer Armeeeinheit in der Ukraine ausgelöst. Volodymyr Zelensky verlieh ihr den Namen der Helden der UPA, der ukrainischen aufständischen Armee. Diese kämpfte während des Zweiten Weltkrieges gegen die Sowjets. Die UPA war aber auch für Massaker an Polen verantwortlich. Zelenskys Entscheidung hatte für große Empörung in Polen gesorgt. Der Orden des Weißen Adlers wurde dem ukrainischen Präsidenten vor 3 Jahren verliehen, für seinen Einsatz für Menschenrechte und für seine Verdienste um die polnisch-ukrainischen Beziehungen.
12: Und jetzt gibt's hier noch einen anderen Aufreger, andere Krise zwischen den USA und Italien. US-Präsident Trump, der hatte mit einer Bemerkung über Italiens Regierungschefin Meloni für Verärgerung in Rom gesorgt. Und als Konsequenz hat Außenminister Tajani seinen geplanten Staatsbesuch in den USA kurzfristig abgesagt. Was da los war, Jörg Seiselberg.
14: Sie sei fassungslos, sagt Giorgia Meloni. Italiens Ministerpräsidentin gibt sich empört angesichts einer Äußerung von US-Präsident Trump. In einem Telefoninterview mit einem italienischen Fernsehsender hatte Trump unter anderem behauptet, während des G7-Gipfeltreffens in Evian habe Meloni ihn angefleht, ein gemeinsames Foto zu machen. Er habe dies eigentlich nicht tun wollen, so Trump, aber er habe Mitleid mit Meloni empfunden. Italiens Regierungschefin reagiert mit einem Instagram-Post, in dem sie ihre Verärgerung deutlich macht. Sie und Italien bettelten niemals, betont Meloni. Die Äußerungen Trumps seien völlig frei erfunden. Staatspräsident Mattarella sprach Meloni seine Solidarität aus. Die schärfste diplomatische Konsequenz zieht Italiens Außenminister Tajani. Er hat seinen Staatsbesuch in den USA abgesagt. Meloni und Trump galten lange Zeit als politisch Verbündete. Seit einiger Zeit aber ist das Verhältnis zwischen den beiden rechtsgerichteten Politikern abgekühlt. Meloni war auf Distanz zu Trump gegangen, als dieser vor einigen Monaten Papst Leo kritisiert hatte. Außerdem fordert Meloni von Trump mehr Unterstützung für die Ukraine.
12: Und jetzt geht's ja weiter mit Sport.
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15: Und mit Andreas Hönig und der ersten großen Überraschung und noch größeren Enttäuschung dieser Weltmeisterschaft. Die Türkei ist schon nach dem 2. Gruppenspiel ausgeschieden. Nach der Niederlage gegen Australien hat die Türkei auch heute gegen Paraguay mit 0:1 verloren. André Siems.
16: 34 Torschüsse, mehr als viele Mannschaften bei dieser WM in 2 Spielen abgeben, haben der Türkei nicht gereicht, um gegen Paraguay ein Tor zu schießen. Das Team von Trainer Gustavo Alfaro kam super ins Spiel rein, traf in der 2. Minute per Fernschuss zum 1:0 durch Galarza. Mehr brauchten die Paraguayer nicht, denn die Türkei vergab alleine in der 2. Halbzeit 7 Hochkaräter und 300%ige Chancen, als der Ball aus 3 Metern nicht über die Linie gedrückt wurde. Es war ein Abend zum Vergessen für die Türken, die eine ganze Halbzeit lang einen Mann mehr auf dem Platz hatten, weil der Paraguayer Almirón nach einer Beleidigung

0: fährt Bundestrainer Julian Nagelsmann und lässt durchblicken gegen die Elfenbeinküste mit der gleichen Startelf wie gegen Curaçao zu beginnen. Der zuletzt kritisierte Leroy Sané wäre also wieder von Beginn an auf dem Rasen.
1: Ich wüsste jetzt nicht, warum ich ihn nicht spielen lassen soll. Ich bin keiner, der sich treiben lässt von irgendwelchen Meinungen von außen, sondern wir haben eine Meinung im Trainerteam, eine Meinung in der Mannschaft und auch Dinge gesehen auf dem Feld, die sehr gut waren und schön, dass er gut drauf war.
0: Bundestrainer Nagelsmann erwartet mit der Elfenbeinküste eine physisch und läuferisch starke Mannschaft. Für Jonathan Tah wird es eine ganz besondere Begegnung. Sein Vater stammt von der Elfenbeinküste. Als DFB-Abwehrchef hat er besonders einen Spieler im Auge, Jan Giamonde von RB Leipzig.
2: Er ist für mich ein überragender Spieler mit extrem viel Talent und Potenzial. Er ist ja noch sehr, sehr jung, aber hat eine Top-Saison gespielt. Sehr unangenehmer Gegenspieler, definitiv.
0: Mit einem Sieg gegen die Elfenbeinküste könnte die DFB-Elf frühzeitig den Gruppensieg klar machen.
3: Und hier im Radio gibt's das Spiel wie immer in voller Länge live in der ARD Info nach 22 Uhr der Anstoß und 19 Uhr schon die Niederlande gegen Schweden. Da sind wir hier natürlich auch in Ausschnitten live dabei. Von Nordamerika zurück in die Region, genauer gesagt nach Sachsen-Anhalt. In Dessau war gestern wieder das traditionelle Leichtathletik-Meeting mit einigen bekannten Namen. Thorsten von Wege fasst den Wettkampf zusammen.
4: Den ersten Rekord konnte das mittlerweile 28. Anhalt-Meeting schon vor Beginn der Veranstaltung vermelden. 30 Grad am Spätnachmittag in Dessau und das noch im kalendarischen Frühling. Das gab's noch nie bei diesem traditionsreichen Sportfest an der Elbe. Die nahezu idealen äußeren Bedingungen brachten dann auch gleich drei neue Meeting-Rekorde hervor. Durch die Amerikanerin Amber Hughes über 100 Meter Hürden, sicher das Spitzenresultat des Abends. Durch Jordan Terrasse aus Frankreich über 800 Meter und durch den Südafrikaner Team Nitunkulu über die Stadionrunde. Von den deutschen Stars überzeugte Weitspringerin Malaika Mihambo, die ihre Konkurrenz gewann. Mit 6,62 Meter zwar nicht die Sterne vom Himmel sprangen, aber das hatte Gründe. Mihambo schleppt seit dem Meeting in Dresden eine Rückenverletzung mit sich herum. Ob die Saison wie geplant mit Wettkämpfen weitergeht oder erst mal ein Päuschen eingelegt werden muss, das steht noch nicht fest.
5: Vorerst ist es noch geplant, aber sollte sich der Rücken eben so entwickeln, dass ich merke, ich brauche doch mehr Pause, dann muss eben auch das sein. Von daher Daumen drücken und dann mal gucken.
4: Auch Speerwerfer Thomas Röhler, der in diesem Jahr das Gerät schon über 93 Meter geschleudert hatte, war mit seiner Weite von 78 Metern 4, die am Ende zu Platz 2 hinter dem Südafrikaner Dale Smith reichte, nur so semi-zufrieden. Aber der Europameister von 2018 möchte bei den diesjährigen kontinentalen Titelkämpfen in Birmingham glänzen. Und auf dieses Ziel ist der Kalender ausgerichtet. Dessau ist da nur ein Mosaikstein.
6: Ich habe mit dem Anlauf ein bisschen versucht, ein bisschen auch Probleme gehabt. Wir haben es vorher gesehen, die Bahn war vorne ein bisschen schwieriger dann. Aber nichtsdestotrotz, ich bin diese Woche sehr, sehr happy. Es waren drei Wettkämpfe in einer Woche. Das hat mein Körper, glaube ich, vor 8 Jahren das letzte Mal gemacht. Und er hat das gut gemacht und dementsprechend freue ich mich jetzt 3 Wochen lang wirklich nur zu trainieren und dann geht's in den nächsten Wettkampfblock.
4: Sprinterin Gina Lückenkämper hat dagegen einen ganz anderen Saisonaufbau gewählt, steigerte ihre aktuelle 100 Meter Bestzeit in diesem Jahr im Vorlauf auf 11,21 Sekunden, wurde im Finale Zweite. Zur EM-Norm fehlen der Berlinerin noch 3 Hundertstel, um die wird sie sich in den nächsten Wochen aber kümmern. Wenn alles nach Plan läuft. Wenn alles nach Plan läuft, dann gibt es im kommenden Jahr in Dessau wieder ein Leichtathletik-Meeting. Es wäre die 29. Auflage.
3: Der Bericht von Thorsten vom Wege.
7: Und jetzt ist es 7.45 Uhr. 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Und das hier ist unsere Top-Meldung zur Stunde. Auf ihrem Bundesparteitag in Potsdam hat die Linke ihre Parteilinie in Bezug auf den Nahostkonflikt verschärft. Das israelische Vorgehen im Gazastreifen, das wird nun offiziell als Völkermord eingestuft. Weitere Meldungen mit Susanne Lemke.
8: Polens Präsident Karol Nawrocki hat dem ukrainischen Staatschef Wolodymyr Selenskyj die höchste polnische Auszeichnung aberkannt. Es handelt sich um den Weißer Adlerorden. Die ukrainische Regierung kritisierte den Schritt. Hintergrund ist, dass Selenskyj einer ukrainischen Spezialeinheit den Ehrennamen Helden der UPA verliehen hatte. Die UPA hatte im Zweiten Weltkrieg zahlreiche Verbrechen an polnischen Zivilisten begangen. In Dieskau im Saalekreis hat in der Nacht ein Einfamilienhaus gebrannt. Nach Angaben der Leitstelle war das Feuer zunächst in einem Schuppen ausgebrochen und griff anschließend auf das Gebäude über. Dabei wurde der Dachstuhl vollständig zerstört. Das Haus gilt vorerst als unbewohnbar. Die Stadt Apolda hat ein neues Wahrzeichen. Im Paulinenpark wird heute die Skulptur Wolle für Apollo der Künstlerin Caroline Ocon eingeweiht. Das knapp 3 Meter hohe Kunstwerk aus rotem Stahl erinnert an Stricknadeln und Wollknäuel. Es soll nach Angaben der Künstlerin für Zusammenhalt und Handarbeit stehen.

0: Das Wetter, heute Wechsel von Sonne und Wolken, gebietsweise Schauer und Gewitter, 30 bis 34 Grad. Morgen anfangs heiter, später erneut Schauer oder Gewitter, 29 bis 33 Grad. MDR Aktuell Verkehrsdienst. Vorsicht auf der A14 Richtung Dresden. Zwischen Leipzig-Mitte und Leipzig-Messegelände liegen Fahrzeugteile auf der mittleren und linken Fahrspur. Vorsicht auf der A73 Richtung Suhl. Zwischen Eisfeld-Nord und Schleusingen liegt ein totes Reh. A4 Frankfurt Richtung Dresden. Zwischen Kirchheimer Dreieck und Bad Hersfeld befindet sich eine Ölspur. Die A4 Frankfurt Richtung Dresden ist zwischen Gotha Boxberg und Gotha nach einem Unfall gesperrt. Soweit der Verkehrsdienst. 7.48 Uhr.
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2: Dass Hitzewellen ein Risiko für die Gesundheit sind, das ist bekannt allgemein. Das betrifft vor allem Menschen mit Herz-Kreislauf-Erkrankungen. Aber was viele nicht wissen, auch wer regelmäßig Medikamente nimmt, der muss womöglich einiges beachten. Welche Medikamente sind das und wo finden Betroffene Informationen? Corinna Hennig fasst für uns zusammen.
3: Hitze kann bei manchen Medikamenten das Risiko für Nebenwirkungen erhöhen. Zum Beispiel, weil man weniger schwitzt und der Körper die Temperatur nicht mehr so gut regulieren kann. Das betrifft manche Antidepressiva, aber auch Mittel gegen Parkinson oder ADHS. Auch wer regelmäßig Medikamente wegen einer Herzerkrankung einnimmt, sollte Rücksprache mit der Hausarztpraxis halten. Denn auch die Wirkung mancher Arzneien selbst verändert sich bei großer Hitze, weil sich die Blutgefäße weiten, die Durchblutung anders gesteuert wird und nicht genug Flüssigkeit im Körper ist. Dadurch kann die Konzentration der Wirkstoffe im Blut höher werden oder die Mittel bauen sich anders ab. Bei Beta-Blockern zum Beispiel kann der Körper nicht mehr ausreichend Wärme abgeben. Und sogenannte ACE-Hemmer gegen Bluthochdruck können das Durstgefühl reduzieren. Das Risiko für Hitzeerkrankungen wie Herz- und Nierenversagen steigt. Besonderes Augenmerk gilt auch bei Entwässerungstabletten, sogenannten Diuretika, bei Bluthochdruck, weil sie bei Hitze zu großem Flüssigkeitsmangel führen können. Ein Überblick über die Wechselwirkungen von Medikamenten mit Hitze gibt die sogenannte Heidelberger Hitzetabelle. Im Zweifel können Hausärztinnen die verordnete Dosis verändern oder einzelne Medikamente in Hitzeperioden durch andere Präparate ersetzen.
2: Wir bleiben gleich beim Thema Hitze. Wer in die Sonne geht, der sollte Sonnencreme auftragen. Auch das ist bekannt, um sich vor Hautkrebs zu schützen. Aber in den vergangenen 20 Jahren ist laut Statistischem Bundesamt die Zahl der Hautkrebsbehandlungen um rund 88% gestiegen. Einerseits liegt es daran, dass die Gesellschaft älter wird. Andererseits geht die Wissenschaft davon aus, dass durch den Klimawandel die Zahl der Sonnenstunden steigt. Und dadurch sind wir eben der Sonne vermehrt ausgesetzt. Sonnencreme wird also wichtiger im Leben. Wir schauen jetzt mal ganz grundsätzlich, was passiert da eigentlich genau auf der Haut beim Eincremen mit Sonnenschutz? Wiebke Drescher.
4: Es ist Sommer und damit Zeit des Sonnenbadens.
5: Boah, ich bin viel brauner als du. Guck mal.
4: So wie die Influencerin Hanni Haase zeigen gerade viele auf TikTok und Co. ihren Tan. Tanning scheint wieder im Trend zu sein, aber aus ärztlicher Sicht ist das nach wie vor keine gute Idee.
6: Es gibt keine gesunde Bräune. Bräune ist immer das Zeichen einer Reaktion unserer Haut auf ein zu viel an Sonne,
4: sagt Christopher Gebhardt. Er ist Leiter des Universitären Hauttumorzentrums in Hamburg. Damit durch die UVA- und UVB-Strahlen der Sonne keine Schäden in der Haut entstehen können, wirkt Sonnencreme wie ein Schutzschild.
6: Wir kennen unterschiedliche sogenannte Lichtfilter. Das sind entweder physikalische Filter, das sind vor allem Titanoxide, aber auch chemische Filter. Und beide sind in unterschiedlicher Zusammensetzung in der Lage, verschiedene relevante Anteile des Sonnenlichts zu filtern und damit zu verhindern, dass sie in die Haut eindringen.
4: Die chemischen Filter einer Sonnencreme absorbieren die UV-Strahlen. Die Filter der Sonnencreme verändern den Grundzustand der Moleküle und setzen die UV-Strahlen, vereinfacht gesagt, als Wärme wieder frei. Die physikalischen Sonnencremes bestehen aus mineralischen Filtern und bilden eine Art mechanische Barriere. Es bleibt ein sichtbarer Film auf der Haut durchs Creme. Wie langanhaltend der Schutz einer Creme ist, entscheidet in beiden Fällen der Lichtschutzfaktor.
6: Lichtschutzfaktor ist ja die Verlängerung der sogenannten Eigenschutzzeit der Haut. Das heißt also, je nach Hauttyp, also je nachdem, wie dunkel unsere Haut ist oder hell, haben wir einen unterschiedlich guten Eigenschutz. Je heller die Haut ist, vor allem Menschen mit rotblonden Haaren, die haben so den niedrigsten Eigenschutz und damit tatsächlich in der Regel auch nur wenige Minuten, die Sie ungeschützt in der prallen Mittagssonne zubringen können, ohne eine Hautrötung zu bekommen.
4: Menschen mit Hauttyp 5 und 6 haben wiederum einen höheren Eigenschutz, ähnlich wie ein Lichtschutzfaktor 30. Der Lichtschutzfaktor sagt also aus, wie sehr der Eigenschutz vervierfacht werden kann. Wer zum Beispiel einen Eigenschutz von 10 Minuten hat und eine Creme mit Lichtschutzfaktor 30 nimmt, könnte sich also theoretisch maximal 300 Minuten in der Sonne aufhalten. Aber man sollte sich trotzdem nie zu lange sonnen. Denn die UVA- und UVB-Strahlen sind schädigend, so Gebhardt. Diese sind für Falten verantwortlich und schädigen die Stammzellen.
6: Und diese Stammzellschädigung, die ist das entscheidende Moment für die Entwicklung von Hautkrebs. Oft erst nach vielen Jahren, gar Jahrzehnten, bis quasi viele verschiedene Schädigungen durch dieses UV-Licht dann die Stammzelle zu einer Hauttumorstammzelle gemacht haben. Und dann kann daraus Hautkrebs erwachsen.
4: Ein erhöhtes Risiko haben besonders Menschen mit mehr als 50 Leberflecken. Die Wahrscheinlichkeit, schwarzen Hautkrebs zu bekommen, steigt nämlich, weil der sich meistens aus einem Leberfleck entwickeln kann. Auch wenn in der Familie Hautkrebs vorkommt, hat man ein höheres Risiko. Und sogar Menschen mit sehr dunkler Haut, die an sich einen hohen Eigenschutz haben, haben ein Risiko, Hautkrebs zu bekommen. Deshalb sollte man regelmäßig zum Hautscreening gehen und Sonnencreme verwenden. Der Dermatologe Christopher Gebhardt hat eine einfache Formel.
6: Wir haben da einen Spruch, der heißt meiden, kleiden, cremen. Und zwar in der Reihenfolge.
2: Wiebke Drescher berichtete. China hat sich nicht für die Fußball-WM qualifiziert, aber ein Chinese hat in der kommenden Nacht unserer Zeit seinen großen Auftritt bei diesem Turnier. Manning, der ist Schiedsrichter. Er pfeift das Spiel zwischen Ecuador gegen Curaçao in der deutschen Vorrundengruppe. In China ist er vor allem im Internet ein Held. Memes über ihn gehen viral und Eva Lambi-Schmidt, die stellt uns das mal vor.
7: Manning, Chinas WM-Star, ist bereit. In Videos zeigt der Schiedsrichter, wie er Gewichte stemmt, laufen geht und seinen Koffer gepackt hat für die Fußball-WM. Kurz vor seiner Abreise Ende Mai hat der chinesische Schiedsrichter im Online-Netzwerk Xiaohongshu ein Social-Media-Profil eröffnet und mit seinen ersten Beiträgen gleich hunderttausende Likes und Followers bekommen. Zahlreiche chinesische Marken wollen ihn als Werbegesicht. Beim chinesischen Fußball ging es lange eher bergab als bergauf. Doch Manning hat sich beharrlich an die Spitze gekämpft. Er ist ein absolutes Juwel. So der chinesische Influencer Han Wu-wei in einem seiner Posts. Manning wird im Netz als WM-Held gefeiert. Erst ein einziges Mal hat sich das chinesische Nationalteam der Männer zu einer Fußball-WM qualifiziert. Auch in diesem Jahr hat das Team es nicht in die Endrunde geschafft. Derzeit wird der chinesische Fußball eher von Korruption als von Erfolgen geprägt. Und nun wird Manning das Land auf dem Platz vertreten, als erster chinesischer Hauptschiedsrichter bei einer WM seit 20 Jahren. In China ist Manning als Meister der Karten bekannt, streng und gnadenlos. Memes im chinesischen Netz zeigen Manning oft mit einer roten Karte in der Hand. In Shanghai hat er mal in einem einzigen Spiel 9 gelbe und 3 rote Karten verteilt. Fußballfan Ma Daoming, der in Shanghai die WM mitverfolgt, erinnert sich daran. Er geht bei Spielen aufrichtig und fair vor. Und egal, wer was tut, wenn jemand gegen die Regeln verstößt, wird Manning seine Befugnisse auf jeden Fall ausüben. Für Manning ist es nicht die erste WM. Bei seinem Debüt vor 4 Jahren in Katar hat er als vierter Offizieller für Ordnung zwischen den Trainerbänken gesorgt und die digitale Anzeigetafel bei Spielerwechseln hochgehalten. Chinesische Assistenten gibt es auch dieses Mal. Mit dabei ist Schiedsrichterassistent Zhou Fei und Videoassistent Fu Ming. Nicht zu vergessen sind auch die chinesischen Zuschauer. Knapp die Hälfte aller Streams über digitale Plattformen kam bei der letzten WM in Katar aus China. Auch in Bars, Restaurants und gar in Kinos in China werden die WM-Spiele gezeigt. Viele Fans versammeln sich dort, um gemeinsam zu schauen, wie hier in einer Bar in Shanghai, auch wenn die eigene Mannschaft nicht qualifiziert ist. Wir haben wirklich nicht so viel Hoffnung für den chinesischen Fußball. Aber ich denke, es heißt ja Weltmeisterschaft und China ist auch ein Teil der Welt. Wenn ich die Spiele schaue, fiebere ich mit, als wäre unser chinesisches Team auf dem Platz. Und ich denke, diese sportlichen Wettkämpfe haben viel Spirit, von dem wir wirklich lernen können. So Fußballfan Ma Daoming. Viele Spiele in diesem Jahr finden nach chinesischer Zeit mitten in der Nacht oder früh am Morgen statt. Zahlreiche chinesische Fans hält dies jedoch nicht davon ab, auch um 3 Uhr nachts live in einer Sportbar zu schauen. Ich will die Atmosphäre der WM spüren. Das ist eine Freude. Wenn jeder allein zu Hause schaut, dann gibt es nicht dieses Gefühl, dass alle hier sind und schauen und anstoßen, anfeuern. Das ist doch viel schöner. Ich habe das Gefühl, wenn WM ist, dann sind alle auf der Welt glücklich.
2: Eva Lambi-Schmidt berichtete und wir schauen jetzt zum Wetter und bleiben doch direkt mal beim Thema Fußball. Josephine, heute wird es ein Public Viewing vermutlich geben, zwar spät, 22 Uhr, aber wie könnte es denn aussehen? Hat sich dann hier das Grobe verzogen oder?
8: Ja, ein Glück, dass es so spät stattfindet, denn da sind wahrscheinlich die meisten Schauer schon weg. Also ein paar vereinzelte Schauer, die wird es schon noch geben, am ehesten im Norden Sachsen-Anhalts oder dann im Osten Sachsens. Da können auch Gewitter noch unterwegs sein. Das alles bei sehr hohen Temperaturen. Also selbst 22 Uhr sind wir immer noch bei 25 Grad im Durchschnitt. Aber für viele, wie gesagt, ist es trocken und meistens sogar sternklar.
2: Da braucht man dann maximal noch Mückenspray, weil viel Kleidung werden wir da nicht brauchen. Ist ja ganz schön, ne?
8: Ja.
2: Lass uns mal vorher noch mal schauen, wo wird denn heute so am meisten die Sonne scheinen?
8: Ja, es ist immer noch schwierig zu sagen. Ich denke, die Sonne wird im Verlauf in vielen Regionen auf jeden Fall wieder durchkommen. Also wir haben jetzt diese dichteren Wolken, die jetzt mit Schauern und auch Gewittern am Vormittag durchziehen. Dann kommen am Nachmittag auch nochmal Schauer und Gewitter auf. Aber daneben gibt es am Nachmittag auf jeden Fall wieder deutlich mehr Sonnenschein.
2: Also alles halb so wild.
8: Genau.
2: Ich danke dir.
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2: Warum hängt Ostdeutschland immer noch hinterher? Das erforscht gerade ein Amerikaner am Institut für Wirtschaftsforschung in Halle. Und wir schauen mal, was der diese Woche für Ergebnisse rausgebracht hat dazu. Außerdem ist das Autohaus verpflichtet, für eine unwirtschaftliche Reparatur gerade zu stehen. Das ist ein Thema in den Urteilen der Woche. All das gibt's bei uns nach um 8 nach den Nachrichten.
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10: Um 8 Uhr mit Susanne Lemke. Auf ihrem Bundesparteitag in Potsdam haben die Linken ihre Parteilinie in Bezug auf den Nahostkonflikt verschärft. Das israelische Vorgehen im Gazastreifen wird nun offiziell als Völkermord eingestuft. Ein entsprechender Antrag wurde mit großer Mehrheit beschlossen. Im Beschluss enthalten ist auch ein Bekenntnis zum Existenzrecht des Staates Israel. Außerdem wird gefordert, sowohl jüdisches als auch palästinensisches Leben in Deutschland zu schützen. Für die Linke ist die Haltung zum Nahostkonflikt ein heikles Thema. Die Partei sieht sich immer wieder mit Antisemitismusvorwürfen konfrontiert. Der Vorsitzende des gemeinsamen Bundesausschusses von Krankenkassen, Kliniken und Ärzten, Josef Hecken, hat die Sparpläne im Gesundheitssystem kritisiert. Hecken sprach in der Frankfurter Allgemeinen Sonntagszeitung von einer gravierenden Gerechtigkeitslücke. Zur Kasse gebeten würden Beitragszahler, Ärzte und Krankenhäuser. In Bezug auf die Versicherungsbeiträge von Bürgergeldempfängern entziehe sich der Bund aber seiner Pflicht. Hecken schlug neben einer Zuckersteuer auch eine Erhöhung von Tabak- und Alkoholsteuer vor. Der Ausschuss legt fest, welche medizinischen Leistungen die gesetzlichen Krankenversicherungen erstattet. Der Ökonom Ufuk Akşigit führt den ökonomischen Rückstand des Ostens auf politische Eingriffe nach 1990 zurück. Der Wachstumsforscher von der University of Chicago sagte dem MDR, die Firmen seien im Zuge der Privatisierung gezwungen worden, bestimmte arbeitsrechtliche Verpflichtungen zu erfüllen. Mehr noch habe die Bundesregierung Beschäftigung subventioniert. Dadurch habe sie zahlreiche Zombie-Firmen am Leben gehalten. Das schade dem Osten bis heute. Akşigit betonte, es dauere manchmal Generationen, ökonomische Strukturen zu verändern. Selbst gut gemeinte Politik beschleunige einen solchen Prozess nicht, sondern mache ihn langsamer. In Rheinland-Pfalz hat es am Abend schwere Unwetter mit Starkregen gegeben. Besonders betroffen war der Rhein-Lahn-Kreis. Nach Behördenangaben stiegen binnen kürzester Zeit die Pegel der Flüsse Dörsbach, Mühlbach und Ahr stark an. Im Laufe der Nacht gingen die Pegel wieder zurück. Größere Schäden und Verletzte wurden nicht gemeldet. Bei der Fußball-WM hat die Türkei auch ihr zweites Spiel verloren und scheidet damit nach der Vorrunde aus. Das Team unterlag Paraguay trotz langer Überzahl mit 0:1. Die USA haben kurz vorzeitig die K.O.-Runde erreicht. Die US-Elf siegte am Abend gegen Australien mit 2:0. Außerdem spielten Schottland gegen Marokko 0:1, Brasilien gegen Haiti 3:0. Das waren die Nachrichten. Das Wetter. Die Temperaturen von 7 Uhr. Auf den Brocken stark bewölkt, 14 Grad. Chemnitz stark bewölkt, 23. In Dresden sonnig bei 22 Grad. Eisenach Regen 18, Erfurt Regen 19, Fichtelberg wolkig 19 Grad, Gera wolkig 21. Görlitz sonnig 23 Grad, Halle heiter 23, Leipzig wolkig 24 Grad. Magdeburg stark bewölkt 23, Meiningen bei Regen 18 Grad. Heute gebietsweise Schauer und Gewitter, 30 bis 34 Grad. In Schauer- und Gewitternähe stürmisch auffrischender Südwestwind. Morgen anfangs viel Sonne, im Verlauf wieder Schauer und Gewitter, 29 bis 33 Grad. MDR Verkehrsdienst. Die A4 Frankfurt Richtung Dresden ist zwischen Kirchheimer Dreieck und Bad Hersfeld wegen der Beseitigung einer Ölspur bis ca. 9 Uhr gesperrt. Die A4 Frankfurt Richtung Dresden ist zwischen Gotha, Boxberg und Gotha nach einem Unfall gesperrt. Und Vorsicht auf der A14 Richtung Dresden zwischen Leipzig-Mitte und Leipzig-Messegelände liegen Fahrzeugteile auf der mittleren und linken Fahrspur. Soweit der Verkehrsdienst. 8.04 Uhr.
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2: Einen schönen guten Morgen, sagt Katja Dietrich hier am Mikrofon bei MDR aktuell. Schön, dass Sie da sind. Die Linke, die trifft sich an diesem Wochenende in Potsdam zu ihrem Bundesparteitag und schon der Auftakt gestern Abend, der hatte es politisch in sich. Im Mittelpunkt stand vor allem der Blick nach außen und zwar der Konflikt zwischen Israel und Palästina. Dazu gibt es innerhalb der Partei ganz unterschiedliche Meinungen und gestern wurde nun versucht, sich gemeinsam dazu klar zu positionieren. Heute geht's um Personalfragen. Ein neuer Parteivorstand soll gewählt werden. Cornelia Geis mit Einzelheiten.
11: Das wohl heikelste Thema hat die Partei auf den späten Abend gelegt. Wie stehen die Linken zu Israel und zum Nahostkonflikt? Eine Frage, zu der die Partei eine klare Haltung beziehen will. Erst kürzlich hatten antisemitische Äußerungen der linken Jugend für Aufsehen gesorgt. Für den Parteitag in Potsdam hat der Vorstand einen 5-seitigen Antrag formuliert. Darin wird das Vorgehen Israels in Gaza als Genozid bezeichnet. Er betont aber ausdrücklich das Existenzrecht Israels und spricht sich für eine Zwei-Staaten-Lösung aus. Für den Antrag geworben hatte schon Parteichefin Schwertner am Nachmittag. Sie sagte, wir schützen jüdisches Leben hier und überall. Zum Abschluss des ersten Tages stellte sich der Parteitag dann klar hinter den Antrag des Vorstands. Am Samstag liegt der Schwerpunkt auf der Wahl des neuen Parteivorstandes. Jan van Aken tritt nicht mehr für den Vorsitz an. Ines Schwertner will weitermachen. An ihre Seite soll der 46-jährige Luigi Pantisano treten.
2: Vom linken Bundesparteitag in Potsdam war das Cornelia Geis. Niedrigere Produktivität, niedrigere Löhne, weniger Forschung und Entwicklung. So steht der Osten da im Vergleich zum Westen und das immer noch 36 Jahre nach der Wiedervereinigung. Wo hakt es da? Antworten darauf sucht eine Forschungsgruppe am Leibniz-Institut für Wirtschaftsforschung in Halle. Und diese Woche gab es Ergebnisse und über die hat unser Wirtschaftsredakteur Ralf Geißler mit dem Leiter der Forschungsgruppe gesprochen.
12: Er ist in Braunschweig geboren, in der Türkei aufgewachsen und hat in den USA promoviert. Heute forscht der Mann, der sich selbst einen Wachstumsexperten nennt, zur ostdeutschen Wirtschaft.
13: I'm Ufuk Akçigit. I'm a professor of economics at the University of Chicago. And I'm also a research professor at the Halle Institute.
12: Ufuk Akçigit leitet seit 5 Jahren eine Forschergruppe in Halle. Ihre zentrale Frage lautet, warum hat Ostdeutschland wirtschaftlich nicht mehr aufgeholt? Akçigits Analyse beginnt mit einem Blick zurück. Ab 1990 wurden die DDR-Betriebe privatisiert, die Arbeitslosigkeit stieg rasant. Und die Regierung wollte gegensteuern. Sie verpflichtete Investoren, Arbeitsplätze zu erhalten.
14: Die Firmen wurden im Zuge der Privatisierung gezwungen, bestimmte arbeitsrechtliche Verpflichtungen zu erfüllen. Mehr noch, die Regierung bot Subventionen für Beschäftigung. Dadurch hielt sie zahlreiche Zombie-Firmen am Leben und das hatte einen anhaltenden Effekt.
12: Die Subventionen hätten kaum wettbewerbsfähige Betriebe am Leben gehalten, was dem Osten bis heute schade. Außerdem sei bei der Treuhand einiges schiefgelaufen. Von ihr angeheuerte Westmanager hätten tatsächlich wenig Interesse gehabt, sich im Osten eine Konkurrenz aufzubauen.
13: Changing things.
14: Auf dem Papier sieht Veränderung oft einfach aus, aber in Wahrheit dauert es sehr, sehr lange, Dinge zu verändern, insbesondere bei ökonomischen Strukturen. Manchmal dauert es Generationen und manchmal, selbst mit gut gemeinter Politik, beschleunigt man den Prozess nicht, sondern macht ihn langsamer.
12: Akçigit gilt weltweit als Experte für die Auswertung von Wirtschaftsdaten und er blickt von außen auf die ostdeutsche Wirtschaft. IWH-Präsident Reint Korb sieht genau darin einen Vorteil.
15: Ufuk hat die Glaubwürdigkeit, auch methodologisch natürlich die Glaubwürdigkeit, um diese Fragen ganz neutral, ganz nüchtern, viel besser zu beantworten, als jetzt wir das so alleine könnten ohne seine Expertise.
12: Akçigits Forschungsgruppe besteht aus Wissenschaftlern aus aller Welt. Dass sie sich für die Wiedervereinigung interessieren, liegt laut Reint Korb daran,
16: dass es einfach das größte ökonomische Experiment der Weltgeschichte war, diese Privatisierung in Ostdeutschland, was wahnsinnig viele interessante Fragen aufwirft, die überraschenderweise tatsächlich viele davon zumindest noch ziemlich ungeklärt sind.
12: Eine dieser Fragen, wie kann das Aufholen noch gelingen? Die Forschergruppe sagt, es brauche im Osten mehr Forschung, mehr Innovationen und es brauche einen Mentalitätswechsel.
13: The first thing that has to be done.
14: Was als erstes getan werden muss, man muss seinen Frieden damit machen, dass Betriebe schließen. Die Guten sollten erhalten werden, aber die Schlechten verschwinden dürfen, sodass man Raum für Neues schafft. Wenn nichts verschwindet, kann auch nichts Neues entstehen.
12: Akçigit folgt damit der Idee der sogenannten kreativen Zerstörung. Neues entsteht nur, wenn Altes weicht. Ein staatlich geförderter Industriestrompreis für notleidende Firmen wäre nach dieser Logik falsch. Dass die Politik trotzdem immer wieder auf Subventionen setzt, liegt auch an einer Hoffnung. Der Hoffnung, dass es gelingt, zwischen alter und neuer Wirtschaft Brücken zu bauen, ohne dass zwischendurch alles zerstört werden muss.
2: Ja, und diese Brücken, die werden ja bekanntlich in Berlin gebaut. Und da schauen wir jetzt hin und fragen, wie sieht's eigentlich im Bundeskanzleramt aus? Wie arbeiten die Ministerinnen und Minister? An diesem Wochenende können sich Bürgerinnen und Bürger wieder ein Bild davon machen, denn es wird wieder eingeladen zum alljährlichen Tag der offenen Tür. Geplant sind Führungen, Dialoge mit Politikern und drumherum großes Programm für die ganze Familie. Theo Steinbach berichtet.
17: An diesem Wochenende wird es wohl wieder heißen:
18: Herzlich willkommen im Bundeskanzleramt. Ich freue mich sehr, dass Sie da sind.
17: Friedrich Merz beim Tag der offenen Tür im letzten Jahr. Dieses Wochenende laden er und sein Kabinett wieder ein, einen Blick hinter die Kulissen der Bundesregierung zu werfen. Das Kanzleramt, das Bundespresseamt und alle Ministerien haben geöffnet und bieten ein buntes Programm an, wie Regierungssprecher Sebastian Hille sagt.
19: Der Tag der offenen Tür richtet sich an alle Bürgerinnen und Bürger, die schon immer mal wissen wollten, wie es hier eigentlich so aussieht im Regierungsviertel, wie auch Büros von Minister aussehen, wie der Bundeskanzler zu seinen Terminen kommt, wie es bei einem Staatsbesuch zugeht.
17: Und neben den klassischen Führungen und Politikergesprächen gibt es auch Bands, Diskussionsrunden und Mitmachprogramme. Im Finanzministerium macht zum Beispiel der Zoll eine Auktion. Im Auswärtigen Amt kann man sich als Dolmetscher probieren. Das Highlight für viele ist aber natürlich der Ort, an dem der Bundeskanzler arbeitet.
19: Der Hubschrauber des Bundeskanzlers, mit dem der unterwegs ist, den kann man sich ganz aus der Nähe angucken. Ansonsten im Kanzleramt haben wir ein Planspielkabinett. Die Besucherinnen und Besucher können also in die Rolle einer Ministerin, eines Ministers schlüpfen und selbst erleben, wie politische Entscheidungen im Bundeskabinett getroffen werden.
17: Das Kanzleramt als das Highlight, das sehen Merz-Leute im Kabinett natürlich ganz anders. Sie alle wollen möglichst viele Besucherinnen und Besucher anlocken. Allen voran Forschungsministerin Dorothee Bär.
20: Wir haben natürlich das spannendste Programm von allen. Wir haben echte Astronautinnen und Astronauten da. Da können die Besucher hautnah ins Gespräch kommen. Ja, und dann kann man natürlich auch mein Büro besichtigen. Das ist auch immer ganz schön. Und es zwingt mich dann dazu, auch nochmal schön aufgeräumt zu haben. Und da kann ja jeder mal am Samstag und am Sonntag schauen, ob das funktioniert hat.
17: Also nochmal schnell den Schreibtisch sortieren und die geheimen Akten verstecken, bevor dann Besuchergruppen durch die Büros der Ministerinnen und Minister strömen. Ungefähr 100.000 Menschen werden insgesamt erwartet. Laut dem neuesten ARD-Deutschland-Trend sind nur 12% der Deutschen zufrieden mit der Arbeit der Bundesregierung. So ein buntes Wochenende wird natürlich auch dafür genutzt werden, Werbung für die eigene Arbeit zu machen. Und es soll auch ein bisschen Transparenz schaffen, findet Familienministerin Karin Prien.
21: Das macht unsere Demokratie auch mit aus, dass Bürgerinnen und Bürger unsere Arbeit verfolgen können und dann auch eben mal ganz physisch in einem Ministerium vorbeischauen können.
17: Also die Menschen kommen mal nah ran an die vielleicht sonst so weit weg wirkende Bundesregierung. Das ist laut Entwicklungsministerin Rem Alabali Radovan auch für die Politik relevant.
22: Mir ist es total wichtig, Politik nahbar zu machen. Ich finde, es ist entscheidend, dass die Bürgerinnen und Bürger auch die Möglichkeit haben, hinter die Kulissen zu blicken und zu sehen, was wir eigentlich genau tun und sich zu informieren. Und dazu ist der Tag der offenen Tür eine perfekte Gelegenheit.
17: Deshalb soll der Tag der offenen Tür sich auch nicht nur an Politik-Nerds richten, es soll ein Familien-Event sein.
2: Apropos Politik-Nerds, wir machen noch ein bisschen weiter mit Politik. Die Gespräche zwischen den USA und dem Iran über ein Ende des Krieges, die könnten vielleicht doch starten. Einer der US-Unterhändler, der soll sich dafür schon in der Schweiz befinden. Patricia Werner weiß mehr.
23: Der Sondergesandte von US-Präsident Trump, Steve Witkoff, reist nach Angaben mehrerer US-Medien für erste Gespräche mit dem Iran in die Schweiz. Trumps Schwiegersohn und politischer Berater Jared Kushner soll bereits in der Schweiz angekommen sein. Auch Irans Außenminister Araghchi plane heute in die Schweiz zu reisen. Offiziell bestätigt ist das aber nicht. Die Iraner wollen zunächst abwarten, ob die Waffenruhe zwischen Israel und der Hisbollah-Miliz im Libanon halte, heißt es. Nachdem Trump Mitte der Woche die Absichtserklärung zur Beendigung des Krieges zwischen den USA und dem Iran unterzeichnet hatte, sollten gestern schon erste Gespräche zwischen den Vereinigten Staaten, Iran, Katar und Pakistan auf dem Bürgenstock in der Schweiz stattfinden. Trump will ein neues Abkommen mit Teheran vereinbaren, nachdem er das 2018 unter Ex-Präsident Obama abgeschlossene Atomabkommen aufgekündigt hatte.
2: Und jetzt ist es 8.14 Uhr. Wir schauen auf unsere wichtigste Meldung zur Stunde in den Nachrichten. Da geht es um den Bundesparteitag der Linke in Potsdam. Findet ja an diesem Wochenende statt. Gestern war der Auftakt. Und da wurde über den Nahostkonflikt diskutiert und auch die Parteilinie in Bezug auf den Konflikt verschärft. Das israelische Vorgehen im Gazastreifen, das wird nun offiziell als Völkermord eingestuft. Ein entsprechender Antrag wurde mit großer Mehrheit beschlossen. Das also die Top-Meldung und weitere hat jetzt Susanne Lemke.
24: Die Bundeswehr hat zu Übungszwecken ein mobiles Krankenhaus nach Estland verlegt. Nach ihren Angaben muss auch Transport, Aufbau und Betrieb des Einsatzlazaretts geübt werden. Schwerpunkt der NATO-Übung im Baltikum ist die Versorgung vieler Verletzter nach intensiven Kampfeinsätzen. In Plauen im Vogtland wird an diesem Wochenende das 30-jährige Bestehen des Landkreises gefeiert. Dazu öffnet unter anderem das Landratsamt seine Türen für Besucher. Parallel zum Jubiläum wird das Spitzenfest gefeiert, das bereits gestern Abend begonnen hat. Sächsische Naturschutzgruppen begehen heute den Aktionstag der jungen Naturwächter. Wie die Sächsische Landesstiftung für Natur und Umwelt mitteilte, findet in jedem Landkreis und jeder kreisfreien Stadt eine Veranstaltung statt. Neben Biber- und Wildkräuterwanderungen gibt es auch Totholzuntersuchungen oder Insektenbeobachtungen. Das Wetter. Heute Wechsel von Sonne und Wolken, gebietsweise Schauer und Gewitter, 30 bis 34 Grad. Morgen anfangs heiter, später erneut Schauer und Gewitter, 29 bis 33 Grad. MDR Aktuell Verkehrsdienst. Die A4 Frankfurt Richtung Dresden ist zwischen Gotha Boxberg und Gotha nicht mehr gesperrt. Die A4 Frankfurt Richtung Dresden ist zwischen Kirchheimer Dreieck und Bad Hersfeld wegen der Beseitigung einer Ölspur bis ca. 9 Uhr gesperrt. Soweit der Verkehrsdienst. 8.16 Uhr.
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2: Pünktlich zur ersten großen Hitzewelle in dem Jahr hat das Deutsche Architekturmuseum in Frankfurt am Main gestern die passende Ausstellung eröffnet. Too Hot, heiße Städte, neue Wege, so heißt sie. Und die geht der Frage nach, wie städtisches Leben in Zeiten der Klimakrise künftig noch möglich sein soll. Christoph Schäffer, der war vor uns dort.
0: Ein gutes Dutzend rot-weiß gestreifter Windhosen flattert über dem Eingang zum Deutschen Architekturmuseum.
3: Sie machen deutlich sozusagen die nicht sichtbaren Windströme in einer Stadt, die man vielleicht gar nicht so mitbekommt, und weisen dadurch auf das Klima hin. Also es wird heißer, kühler, ist ja nichts, was wir wirklich sehen oder greifen können, sondern wir können es maximal fühlen auf unserer Haut. Wir schwitzen, und diese Windhosen verdeutlichen nochmal diese Schwankungen, Bewegungen, Dynamiken des Wetters, des Klimas.
0: Sagt Kurator Jonas Malzahn. Diese Kunstinstallation namens Schwarm von Christoph Brech war schon bei der Architekturbiennale im vergangenen Jahr in Venedig zu sehen. Jetzt markiert sie den Eingang zur Ausstellung Too Hot – heiße Städte, neue Wege. 13 Städte in 5 Klimazonen Europas werden hier vorgeführt, mit aktuellen Wetter- und Klimadaten, mit den Klimakatastrophen der vergangenen Jahre und mit Ideen, wie städtisches Leben trotz Hitze möglich ist. Zum Beispiel Paris, wo ein Architekturkollektiv die ikonischen Zinkdächer der Stadt begrünen will.
4: Unter den Zinkdächern wird es besonders heiß. Um die 47 Grad in den Innenräumen. Und mit ihrem Pilotprojekt, das sie auf der Académie du Climat errichtet haben, haben sie durch diese Begrünung gemessen, dass es im Innenraum 17 Grad dadurch kühler wird. Und sie zeigen hier, wie sie die Temperatur kühlen, aber natürlich auch zusätzlichen Lebensraum schaffen.
0: Sagt Kuratorin Katharina Böttger. Die grünen Dachlandschaften zeigt das Architekturmuseum in Form eines riesigen Modells mit Terrassen und kleinen Wäldern. Paris ist ein Beispiel, wie viel Klimaschutz in einer Millionenstadt möglich ist, wenn es der Politik gelingt, die Bevölkerung dafür zu begeistern. Auch Kopenhagen darf nicht fehlen in einer solchen Ausstellung voller guter Beispiele. Hier hat man mit einem Milliardenprogramm auf die Erfahrung eines verheerenden Wolkenbruchs im Jahr 2011 reagiert. Das Ziel: der Umbau Kopenhagens zur sogenannten Schwammstadt. Neue Parks gehören dazu, aber auch Entwässerungsanlagen und der Umbau bestehender Wohnviertel. Kurator Matthias Schnell zeigt dies an Luftaufnahmen.
5: Wo früher Autos standen, sind dort jetzt auch verschiedene Senken eingebaut, die eben auch das Wasser zurückhalten. Und hinzu kommt, dass das Wasser wirklich als Kreislauf in die Gebäude wieder zurückgespielt oder hineingespült wird, die dann einfach als Toilettenabwasser oder Waschwasser genutzt wird.
0: Welche Konflikte der Klimaschutz im Städtebau auslösen kann, beleuchtet die Ausstellung am Beispiel Frankfurts. Hier sollte im Bereich der sogenannten grünen Lunge ein neuer Stadtteil entstehen mit dringend benötigtem Wohnraum und einer Schule. Auf der anderen Seite standen wertvolle Grünflächen und Frischluftschneisen auf dem Spiel. Der politische Kompromiss: nur die bereits jetzt versiegelten Flächen dürfen neu bebaut werden. Die Folgen der Klimakrise werden in Städten besonders sichtbar. Darauf müssen die Kommunen reagieren, mit Trinkbrunnen und Schattenplätzen, mit neuer Infrastruktur und viel Grün.
2: Und deshalb gibt's jetzt Too Hot, heiße Städte, neue Wege, die neue Ausstellung im Deutschen Architekturmuseum in Frankfurt am Main. Können Sie sich anschauen bis zum 7. Februar.

0: Die meisten Sachen kaufen wir uns halt alle selbst, teilen, das macht kaum noch jemand. Aber anders im Südosten von Frankreich, da gibt's ein Dorf, in dem sich 30 Nachbarn ein Auto teilen. Einen alten Citroën ZX, ohne Verein, ohne Vertrag. Einfach Leute, die beschlossen haben, sie brauchen nicht jeder ein eigenes Auto. Und unser Reporter Sebastian Binz, der hat das Dorf besucht.
1: In dem alten Citroën sitzen zwei Männer. Einer ist Landwirt, Ende 30. Er heißt Adrien Sask. Und neben ihm sitzt Xavier Charles. Der ist um die 50 und arbeitet als Musiker. Die beiden schauen gerade Kassetten durch.
2: Elvis Presley, UB40, UB40.
3: Michael Jackson, ça
1: marche. 30 Nachbarn teilen sich diesen Citroën ZX, Baujahr 95. Im Handschuhfach liegt neben den Kassetten ein improvisiertes Fahrtenbuch.
4: Wer das Auto benutzt, schreibt den Kilometerstand ins Heft. Diane zum Beispiel. Sie hat das Auto geliehen, da hatte es 134.486 Kilometer. Und sie hat für 50 Euro getankt. Jetzt machen wir die Berechnung.
1: Theo hat für 20 Euro getankt. Ich trage bezahlt ein, okay? Offiziell ist das Auto auf Xavier versichert, aber so richtig besitzt es niemand. Früher hat es Adriens Eltern gehört. Wer heute damit fahren will, schreibt einfach in eine Chatgruppe.
2: Le groupe, il s'appelle Vroom Vroom Pouet Pouet.
1: Grob übersetzt heißt die Gruppe Brumm Brumm Tut Tut. Rund 30 Nachbarn machen mit, unter anderem die 75-jährige Geneviève.
5: La voiture partagée, je trouve que c'est une expérience.
6: Ich finde das geteilte Auto eine absolut geniale Erfahrung. Und ich bin extrem glücklich, dabei zu sein. Ich nutze es, um zur Apotheke zu fahren, zum Einkaufen oder um Freunde in Bordeaux zu besuchen. Solche Sachen.
1: Sie lebt seit Jahrzehnten im abgeschiedenen Pont de Barret. Busse fahren nur selten ins Dorf mit seinen 600 Einwohnern. Geneviève meint aber, es hat sich etwas getan.
6: Das Dorf hat sich sehr verändert. Es sind neue Leute hergezogen und die haben solidarische Sachen eingeführt. Das sind eher Ökos.
1: Im Dorf gibt es auch eine Kneipe. Die hat jeden Tag geöffnet, von morgens bis abends. Meistens steht Pombrace hinter dem Tresen. Ihr gehört die Bar. Auch Pomp findet, das Dorf werde immer solidarischer.
6: Ich bin hier geboren und habe dieses Dorf schon immer so gekannt. Aber ich finde, dass es immer mehr so wird. Es gibt den gemeinschaftlichen Lebensmittelladen, die solidarische Buchhandlung und eine Chatgruppe. Wenn man ein Werkzeug, ein Stück Stoff oder irgendetwas anderes sucht, schickt man eine Nachricht in die Gruppe und normalerweise findet man jemanden, der es ausleiht.
1: Und in der Bar von Pomme wird auch der Autoschlüssel gebunkert. Theo Fortunato bringt ihn gerade zurück.
4: Ich finde es super praktisch, dass der Schlüssel an der Bar liegt. Man muss nur eine kurze Nachricht schicken oder direkt in die Bar kommen, um den Schlüssel zu holen.
1: Heute gab es nur ein Problem mit den Kassetten.
4: Ich habe den Zurückknopf nicht gefunden, also habe ich sie mit dem Stift zurückgedreht.
1: Xavier, hör auf, die Kassetten kaputt zu machen.
0: Coole Aktion. Sebastian Binz berichtete 8.23 Uhr.
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0: Und auch da geht's um Autos und die Frage, bekommt man für den Unfallersatzwagen in jedem Fall die gemietete Klasse erstattet? Wer muss für den Schaden durch die blockierte Scheibe eines Stromzählers zahlen? Und ist das Autohaus verpflichtet, für eine unwirtschaftliche Reparatur gerade zu stehen? Das also heute Themen in den Urteilen der Woche mit Immo Hesse.
8: Sigi Sielmann fährt ein hochwertiges Auto, das bei einem nicht selbstverschuldeten Unfall beschädigt wird. Für die Dauer der Reparatur steht ihm nun ein gleichwertiger Ersatzwagen zu. Allerdings mietet Herr Sielmann ein Auto, das deutlich weniger wert ist. Er fordert dennoch vom Unfallgegner die höheren Mietkosten nach der teuren Klasse seines eigenen Wagens. Werden also die Mietwagenkosten nach der Klasse des beschädigten eigenen Autos berechnet oder nach der des tatsächlich gemieteten kleineren Fahrzeugs? Herr Sielmann ist der Ansicht, wenn er ein höherwertiges Auto gemietet hätte, dann wären die höheren Kosten ja auch entstanden. Am Bundesgerichtshof urteilten die Richter eindeutig.
0: Nach einem nicht selbstverschuldeten Unfall darf ein gleichwertiger Ersatzwagen gemietet werden. Ist der Ersatzwagen aber weniger wert, dann ist für die Kostenerstattung nur entscheidend, was der Kläger tatsächlich gemietet hat. Grundsätzlich muss der wirtschaftlichste Weg zur Schadensbehebung gewählt werden.
8: Wer nach einem Unfall ein kleineres Mietauto wählt, bekommt also die Kosten nur für diese günstigere Fahrzeugklasse erstattet. Fall 2. Mirko Mirske hat sich strafbar gemacht. In seinem Haus in Wetzlar hat er die Plomben des Stromzählers aufgerissen und die Drehscheibe blockiert. Der von ihm genutzte Strom kann also nicht verbrauchsabhängig abgerechnet werden. Und das ist sehr viel Strom, denn Herr Mirske betreibt in seinem gesamten Haus eine riesige Marihuana-Plantage. Deren Versorgung kostet für die vergangenen Jahre nach Schätzung des zuständigen Energieunternehmens 94.000 Euro. Doch Herr Mirske schüttelt den Kopf. Das könne keinesfalls sein. Seine Schätzungen legen gerade mal bei 12.000 Euro. Nur dieses Geld überweist er dann auch. Doch am Oberlandesgericht Frankfurt am Main war man nicht auf seiner Seite.
0: Das Energieunternehmen hat einen Anspruch auf Zahlung des wegen der Manipulation nicht erfassten Stromverbrauchs. Schätzt ein Energieversorger den Stromverbrauch in einem solchen Fall, dann muss der Kunde beweisen, dass diese Schätzung falsch ist. Das ist hier nicht gelungen.
8: Damit muss Mirko Mirske noch 82.000 Euro nachzahlen. Insgesamt muss er also den gesamten vom Energieunternehmen geforderten Betrag überweisen. Fall 3. Die Autoreparaturwerkstatt Fittenbach hat das Auto von Herrn B. als alleinigem Unfallverursacher repariert. Dafür werden mehr als 6.000 Euro von der Haftpflichtversicherung überwiesen. Die Reparaturrechnung entspricht dabei den Positionen eines zuvor eingeholten Schadensgutachtens. Doch der Versicherer verlangt von der Werkstatt 1.000 Euro zurück. Er macht geltend, bestimmte Lackierarbeiten seinem abgerechneten Umfang nicht erforderlich gewesen. Die Werkstatt jedoch verweist auf das Gutachten. Muss also das gesamte Geld gezahlt werden? Nein, sagten die Richter am Landgericht Saarbrücken.
0: Die Werkstatt ist verpflichtet, den wirtschaftlichsten Reparaturweg zu wählen, wenn sich dieser aus den Herstellervorgaben ergibt. Dies gilt auch dann, wenn das vom Geschädigten vorgelegte Gutachten einen teureren Weg vorsieht. Eine Werkstatt darf sich nicht blind auf die Sachkunde eines Gutachters verlassen, sondern muss die vorgesehenen Arbeitsschritte selbst auf Wirtschaftlichkeit prüfen.
8: Die Werkstatt muss 1.000 Euro an den Haftpflichtversicherer zurückzahlen.
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9: Ja, und damit ist schon wieder 8:30. Wir sind beim Wetter und Josephine Bechler. Josephine, wie ist es jetzt so Samstagvormittag? Schöne Zeit zum Frühstücken, 8:30. Wie sind die Temperaturen?
10: Ja, sehr unterschiedlich, weil es gibt ja auch recht unterschiedliches Wetter. Also wir haben vor allem in Teilen Thürings und Sachsen-Anhalts dichte Wolken über uns in vielen Regionen. Und da sind auch einige Schauer und auch örtlich Gewitter unterwegs. Das sieht man zum Beispiel im Eichsfeld. Da haben wir gerade eher 18 Grad im Durchschnitt. Aber zum Beispiel Richtung Sachsen, wo es eigentlich den ganzen Vormittag, beziehungsweise die ganzen Morgenstunden, der Vormittag ist ja noch nicht vorbei, so sehr sonnig war, haben wir schon Werte zwischen 21 und durchaus 29 Grad, zum Beispiel aktuell schon in Bautzen.
9: Okay, das ist schon ordentlich warm. Also wir haben das ja jetzt schon ein paar Tage, ne? Diese ganze Wetterlage, ziemlich heiß gewesen. Wie lange hält sich das denn noch?
10: Ja, diese Hitze kommt ja zwar auch durch Tiefdruckeinfluss, aber auch mit einem südwestlichen Wind zustande. Deswegen wurde diese sehr warme Luft zu uns gelenkt und das wird auch noch weiterhin passieren. Wobei wir schon merken, so ab Montag gehen sie zumindest leicht zurück. Da sind wir aber immer noch im heißen Bereich und erst ab Donnerstag wird es noch mal ein bisschen runtergehen. Aber selbst da sind wir im sommerlich warmen Bereich, also über 25 Grad. Kalt wird es nicht. Diese wechselhafte Wetterlage bleibt uns aber auch erhalten. Also wir müssen eigentlich fast an allen Tagen, in den nächsten Tagen mit Schauern und teilweise auch Gewittern rechnen.
9: Ja. Ist es in den höheren Lagen ein bisschen kühler heute, zum Beispiel Rennsteig?
10: Ja, also da sind wir doch so nur knapp über 20, 25 Grad. In den heißen Bereich geht es nicht ganz hinein, aber wir werden 26, 27 Grad schon erreichen.
9: Alles klar, ich danke dir. Kuba beschließt Wirtschaftsreformen und die sollen für mehr Marktwirtschaft auf der Insel in der Karibik sorgen. Das ein Thema bei uns nach 8:30. Außerdem kann man sein Geld einem digitalen Vermögensverwalter anvertrauen. Stiftung Warentest hat 16 sogenannte Robo-Advisor getestet und wir schauen sie uns an nach den Nachrichten.
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9: Auf ihrem Bundesparteitag in Potsdam hat die Linke ihre Parteilinie in Bezug auf den Nahostkonflikt verschärft. Das israelische Vorgehen im Gazastreifen wird nun offiziell als Völkermord eingestuft. Ein entsprechender Antrag wurde mit großer Mehrheit beschlossen. Im Beschluss enthalten ist ein Bekenntnis zum Existenzrecht des Staates Israel. Außerdem wird gefordert, sowohl jüdisches als auch palästinensisches Leben in Deutschland zu schützen. Polen fordert bei den Ukraine-Beratungen der europäischen Verbündeten mehr Mitsprache. Außenminister Radosław Sikorski sagte der Frankfurter Allgemeinen Sonntagszeitung, Polen sei Nachbar sowohl von Russland als auch der Ukraine. 90% der Rüstung für die Ukraine gingen durch Polen. Sein Land trage das Risiko dafür. Deshalb fordere man einen Platz am Verhandlungstisch. Die Initiative für Verhandlungen mit Russland ging bisher vor allem von Berlin, Paris und London aus. Die Grünen fordern, dass Schiffe der sogenannten Schattenflotte in deutschen Hoheitsgewässern grundsätzlich kontrolliert werden. Parteivorsitzende Franziska Brandner erklärte, jedes Schiff der Schattenflotte müsse bei der Durchfahrt auf die Einhaltung aller geltenden Vorschriften kontrolliert werden. Unter der Schattenflotte versteht man Öltanker und andere Frachtschiffe mit undurchsichtigen Eigentümerstrukturen. Russland benutzt diese, um Sanktionen zu umgehen. Im Ringen um die Nachbesetzung von Thüringer Verfassungsrichtern plädiert das BSW für eine Paketlösung. Fraktionschefin Sigrid Hubach sagte, dabei könne auch die Wahl eines Vize-Landtagspräsidenten verhandelt werden. Aus ihrer Sicht wäre es denkbar, den Posten mit einem Kandidaten der AfD zu besetzen. Voraussetzung sei jedoch, dass dieser nicht durch völkische oder extremistische Äußerungen aufgefallen sei. Hintergrund sind komplizierte Mehrheitsverhältnisse im Thüringer Landtag. Für die Wahl von Verfassungsrichtern ist eine Zweidrittelmehrheit erforderlich. Die AfD kann Entscheidungen mit ihrer Sperrminorität blockieren. In München sind in der Nacht zwei Waggons eines Güterzugs von einer Brücke etwa 5 Meter in die Tiefe gestürzt. Laut Polizei wurde dabei eine Person lebensgefährlich verletzt. Ersten Erkenntnissen zufolge waren zwei Güterzüge beim Rangieren zusammengestoßen. Die Waggons fielen auf eine unterhalb der Brücke verlaufende Straße. Auswirkungen auf den Regional- oder Fernverkehr gibt es laut Deutscher Bahn nicht, da die Strecke ausschließlich für den Güterverkehr genutzt wird. Das waren die Nachrichten. Das Wetter. Die Temperaturen von 8 Uhr, in Dresden sonnig 24 Grad, Eisenach bei Regen 18, Erfurt bedeckt 19, Gardelegen Regen 20 Grad, Hoyerswerda sonnig 24, Magdeburg wolkig 23, Neuhaus am Rheinweg stark bewölkt 18 Grad, Oschatz weiter 25, Plauen wolkig 23, Wernigerode Regen 19, Wittenberg 24 Grad. Heute im Verlauf gebietsweise Schauer und Gewitter, 30 bis 34 Grad. In Schauer und Gewitternähe stürmisch auffrischender Südwestwind. Morgen anfangs viel Sonne, im Verlauf Schauer und Gewitter, 29 bis 33 Grad. MDR Aktuell Verkehrsdienst. Die A4 Frankfurt Richtung Dresden ist zwischen Kirchheimer Dreieck und Bad Hersfeld wegen der Beseitigung einer Ölspur bis ca. 9 Uhr gesperrt. A4 Frankfurt Richtung Dresden zwischen Gotha, Boxberg und Gotha stockt der Verkehr nach einem Unfall auf der rechten Fahrspur. Soweit der Verkehrsdienst, 8.34 Uhr.
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0: In Großbritannien gibt es derzeit einen Politiker, der gehört zu den beliebtesten der Labour-Partei. Andy Burnham heißt der. Der bisherige Bürgermeister ist das von Greater Manchester. Und der hat klargemacht, dass er Premier Keir Starmer herausfordern will. Bisher fehlte ihm dafür allerdings ein Sitz im britischen Unterhaus. Nach einem klaren Sieg bei einer Nachwahl ist ihm nun aber der Einzug ins Parlament gelungen. Damit bringt er sich für eine größere Rolle auf nationaler Ebene in Stellung. Mehr dazu in unserer Medienschau.
11: Für Keir Starmer wird es jetzt eng, schreibt die Stuttgarter Zeitung und fährt fort. Die rebellische Stimmung in der Partei lässt ihm wenig Alternativen. Der Wahlgewinner Andy Burnham hat diese Nachwahl geschickt in ein Referendum über die eigene Person umfunktioniert. Dem könnte nun, falls Starmer nicht freiwillig aufgibt, ein politisches Drama folgen. Mit Ministerrücktritten, Widerstand in der Fraktion und womöglich sogar dem Kollaps der Regierung. Stoppen lässt sich Andy Burnham jedenfalls nicht mehr. Auf Zeit.de ist zu lesen, Ein Triumph für Labour und gleichzeitig ein schwerer Schlag für den Labour-Premier Keir Starmer. Ein Triumph ist es, weil der Labour-Kandidat Andy Burnham entgegen den meisten Umfragen mit 55% der Stimmen eine klare, absolute Mehrheit einfahren konnte. Einen schweren Schlag bedeutet das Ergebnis zugleich für Keir Starmer, weil es zeigt, viele Wählerinnen und Wähler trauen dem volksnahen, menschlich zugänglicheren Andy Burnham sehr viel mehr politische Strahlkraft und Führungsstärke zu. ND der Tag erinnert, Burnham hat sich in den vergangenen Jahren dezidiert links von Starmer positioniert. Als Bürgermeister von Manchester verfolgte er eine Art sozialdemokratische Opposition gegen den neoliberalen Westminster-Konsens. Sollte er tatsächlich bald Premierminister werden und die Chancen dazu stehen gut, dann ist zu hoffen, dass er diese Politik weiterführt. Die Frankfurter Rundschau findet, Andy Burnham ist nach seinem Wahlsieg in Makerfield zum doppelten Hoffnungsträger geworden. Er kann nicht nur Premier Keir Starmer aus dem Amt drängen und damit die Regierungskrise sowie den Streit in seiner Partei beenden. Er hat in der Nachwahl obendrein die rechtspopulistische Partei Reform UK von Nigel Farage und den noch rechteren Ableger Restore UK distanziert. Viele hoffen deshalb sogar, Burnham könnte das politisch gespaltene Land einen. Abschließend die Frankfurter Allgemeine. Nun ist Starmer mit seinem Latein am Ende, aber zu einem freiwilligen Rückzug nicht bereit. Er will auf den Dolch der innerparteilichen Attentäter warten. Burnham hingegen will die politische Bluttat, trotz begründeterer Siegeszuversicht, lieber vermeiden. Er hat ein besseres Gespür für das Wählerpublikum und ahnt, dass eine hässliche Tat statt eines harmonischen Übergangs auch sein Image bespritzen könnte. Die politische Wetterfühligkeit hat Burnham Starmer voraus.
10: Soweit also unsere nationale Medienschau. Angesichts der massiven Wirtschaftskrise hat die in Havanna regierende kommunistische Partei ein Reformpaket für mehr private Investitionen beschlossen. Experten sprechen von einem radikalen Wandel und auch der tiefgreifendsten Wirtschaftsreform seit der Revolution 59. Und gleichzeitig zeigen sie sich aber skeptisch, wie die Reformen umgesetzt werden sollen. Jenny Barke mit Einzelheiten.
12: Konkret geht es um ein marktwirtschaftliches Programm, das 176 Punkte umfasst. Künftig sollen private Großunternehmen zugelassen werden. Ausländische Investoren müssen keine Joint Ventures mehr mit dem Staat eingehen. Sie können unter anderem in den Sektoren Tourismus, Landwirtschaft und Devisenmarkt investieren. Kubaner dürfen mehr als ein Unternehmen besitzen und können Anteile von Staatsunternehmen erwerben. Gleichzeitig sollen Staatsbetriebe in Privatunternehmen umgewandelt werden. Diese Privatunternehmen dürfen künftig mehr als 100 Beschäftigte zulassen. Allerdings, bisher ist unklar, bis wann die Reformen umgesetzt werden sollen. Kubas Präsident Miguel Díaz-Canel hatte am Tag vor der Abstimmung betont, wie dringend notwendig Veränderungen seien und davor gewarnt, Entscheidungen aufzuschieben. Kuba steckt in seiner schwersten Wirtschaftskrise seit dem Zusammenbruch der Sowjetunion. Der Karibikstaat leidet unter Stromausfällen und Treibstoffmangel. Das US-Militär hatte im Januar den venezolanischen Präsidenten Nicolás Maduro gefangen genommen und in die USA gebracht. Anschließend kappte Washington die venezolanischen Öllieferungen nach Kuba und setzte zugleich Drittstaaten massiv unter Druck, kein Öl mehr an die Insel zu liefern. Dies verschärfte die Lage in dem Karibikstaat nochmal drastisch. Zudem gibt es auch Engpässe bei der Nahrungsmittel- und Trinkwasserversorgung und bei Medikamenten. Seit Donnerstag gelten auch massive Einschränkungen im Bus- und Zugverkehr.
10: Jenny Barke war das. Diplomatische Krise zwischen den USA und Italien, die ist jetzt Thema. US-Präsident Trump, der hatte mit einer Bemerkung über Italiens Regierungschefin Meloni für Verärgerung in Rom gesorgt. Und als Konsequenz hat Außenminister Tajani einfach seinen geplanten Staatsbesuch in den USA abgesagt. Aus Rom mit Einzelheiten Jörg Seiselberg.
13: Sie sei fassungslos, sagt Giorgia Meloni. Italiens Ministerpräsidentin gibt sich empört angesichts einer Äußerung von US-Präsident Trump. In einem Telefoninterview mit einem italienischen Fernsehsender hatte Trump unter anderem behauptet, während des G7-Gipfeltreffens in Evian habe Meloni ihn angefleht, ein gemeinsames Foto zu machen. Er habe dies eigentlich nicht tun wollen, so Trump, aber er habe Mitleid mit Meloni empfunden. Italiens Regierungschefin reagiert mit einem Instagram-Post, in dem sie ihre Verärgerung deutlich macht. Sie und Italien bettelten niemals, betont Meloni. Die Äußerungen Trumps seien völlig frei erfunden. Staatspräsident Mattarella sprach Meloni seine Solidarität aus. Die schärfste diplomatische Konsequenz zieht Italiens Außenminister Tajani. Er hat seinen Staatsbesuch in den USA abgesagt. Meloni und Trump galten lange Zeit als politisch Verbündete. Seit einiger Zeit aber ist das Verhältnis zwischen den beiden rechtsgerichteten Politikern abgekühlt. Meloni war auf Distanz zu Trump gegangen, als dieser vor einigen Monaten Papst Leo kritisiert hatte. Außerdem fordert Meloni von Trump mehr Unterstützung für die Ukraine.
0: 8.40 Uhr pünktlich. Wir machen weiter mit Sport hier.
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14: Mit Andreas Hönig und der Fußball-WM in Nordamerika. Und da ist die erste große Überraschung und noch größere Enttäuschung amtlich. Die Türkei ist schon nach dem zweiten Gruppenspiel ausgeschieden. Nach der Niederlage gegen Australien hat die Türkei auch heute früh gegen Paraguay mit 0:1 verloren. André Siems.
15: 34 Torschüsse, mehr als viele Mannschaften bei dieser WM in zwei Spielen abgeben, haben der Türkei nicht gereicht, um gegen Paraguay ein Tor zu schießen. Das Team von Trainer Gustavo Alfaro kam super ins Spiel rein, traf in der zweiten Minute per Fernschuss zum 1:0 durch Galarza. Mehr brauchten die Paraguayer nicht, denn die Türkei vergab alleine in der zweiten Halbzeit 7 Hochkaräter und 300-prozentige Chancen, als der Ball aus 3 Metern nicht über die Linie gedrückt wurde. Es war ein Abend zum Vergessen für die Türken, die eine ganze Halbzeit lang einen Mann mehr auf dem Platz hatten, weil der Paraguayer Almiron nach einer Beleidigung mit Rot runter musste. Die Türkei ist damit ausgeschieden. Paraguay darf nach dem 1:0-Sieg weiter auf 16. Finale hoffen.
14: Die weiteren Ergebnisse der Nacht. Die USA haben Australien 2:0 besiegt. Brasilien schlägt Haiti 3:0 und Marokko hat gegen Schottland mit 1:0 gewonnen. Von diesem Spiel in Boston berichtet Martina Knief.
16: Marokko hat mit diesem Erfolg sehr gute Chancen, die K.O.-Runde zu erreichen. Das Tor der Partie fiel bereits in der zweiten Minute, als Ismail Saibari aus halbrechter Position im Strafraum abzog und traf. Schottland war in der ersten Halbzeit offensiv zu harmlos, steigerte sich jedoch in der zweiten Halbzeit allerdings

0: Hunderte, vielleicht sogar tausende deutsche Fans in der Innenstadt von Toronto unterwegs. Viele von ihnen starten ihr WM-Abenteuer hier in der größten Stadt Kanadas. Nagelsmann wird heute offenbar der gleichen Startelf vertrauen, die gegen Curaçao 7:1 gewinnen konnte. Aber Trainermannschaft und die vielen Fans vor Ort wissen, dass die Elfenbeinküste ein viel härterer Gegner sein wird. Das Spiel beginnt im offenen, vergleichsweise kleinen und wahrscheinlich ziemlich windigen Stadion von Toronto um 16 Uhr Ortszeit. Das ist 22 Uhr in Deutschland.
1: 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Von Nordamerika zurück in die Region, genauer gesagt nach Sachsen-Anhalt und da zur Leichtathletik. In Schönebeck ist heute Werfertag. Was und vor allem wer dort zu erwarten ist, berichtet Frank Martin.
2: Es liegt was oder besser fliegt was durch die Luft beim Schönebecker Sole Cup. Die 20. Auflage des Werfermeetings ist hochklassig besetzt. Hans Weber, der Organisationschef, strahlte bei der Präsentation des Starterfeldes. Vor allem der Diskuswettbewerb, sowohl im weiblichen als auch im männlichen Bereich, wohl einer der Höhepunkte auf der Schönebecker Segelwiese.
3: Ja, wir haben bei Frauen und Männern komplett die deutsche Spitzenklasse da. Da müssen wir uns nicht unbedingt anstrengen, jemand aus dem Ausland zu holen. Als Magdeburger schlägt das Herz natürlich für Henrik Jansen. Der hat eine tolle Saison bisher gehabt, zumindest der Start in dieser Saison mit 3 Würfen über 68 Meter.
2: Jansen wird sich dabei unter anderem mit Steven Richter messen müssen. Der 74-Meter-Mann aus dem Erzgebirge, nur einer von den zahlreichen an den Start gehen werdenden deutschen Spitzenwerfern.
3: Dabei ist beispielsweise Merlin Hummel, der Silbermedaillengewinner der letzten Weltmeisterschaft, und der Ungar Halasch, der einen dritten Platz gemacht hat. Das wird ein sehr schöner Wettkampf werden.
2: Auf den sich wohl nicht nur Org-Chef Hans Weber freut. Sportlich also steht Spitzenleichtathletik auf dem Programm. Aktuelle, aber auch vergangene.
3: Wir werden hier Betty Heidler haben. Wir werden Markus Esser haben. Das waren die beiden Hammerwerfer. Wir haben David Stoll da, Christine Schwanitz, Robert Harting, das sind alles Namen, die viele Menschen noch kennen.
2: Und die in Schönebeck ihr Arbeitsgerät weit geworfen oder geschleudert haben. Der 20. Sole Cup also weit mehr als nur ein Werfermeeting, das der MDR mit einem Livestream verfolgen wird. Ab 14.30 Uhr, wenn in Schönebeck etwas in der Luft liegt oder besser durch die Luft fliegt.
1: Ja, und das kann ich konkretisieren. Sportimosten.de bzw. die Spio-App sind für Sie dann die Adressen, wenn Sie diesen Livestream verfolgen wollen.
4: Danke, Andreas. Und in Potsdam liegt Politik in der Luft. Da trifft sich nämlich an diesem Wochenende die Linke zum Bundesparteitag. Hat gestern schon angefangen damit und da ging es um das Thema Gaza-Krieg. Und dabei hat die Partei beschlossen, ihre Linie gemeinsam zu verschärfen. Das israelische Vorgehen im Gazastreifen, das wird nun offiziell als Völkermord eingestuft. Soweit unsere Top-Meldung zur Stunde. Weitere jetzt mit Susanne Lemke.
5: Raststadt in Baden-Württemberg sind während eines Sportfests 9 Menschen durch einen Blitzeinschlag verletzt worden. Laut Polizei wurden 6 von ihnen im Krankenhaus behandelt. Lebensgefahr bestehe nicht. Im Osten Mexikos haben Archäologen antike Ruinen mit Spuren der Maya-Kultur entdeckt. Präsidentin Claudia Sheinbaum sprach von einem sehr bedeutsamen Fund. Nach Angaben des Nationalen Instituts für Archäologie und Geschichte stammt die Stätte aus der Zeit zwischen 200 und 600 nach Christus. Sie bestehe aus einer kreisförmigen Steinplattform und einem rund 2 Meter hohen Monolithen. In Dieskau im Saalekreis hat in der Nacht ein Einfamilienhaus gebrannt. Nach Angaben der Leitstelle war das Feuer zunächst in einem Schuppen ausgebrochen und griff anschließend auf das Gebäude über. Dabei wurde der Dachstuhl vollständig zerstört. Das Haus gilt vorerst als unbewohnbar. Das Wetter. Heute Wechsel von Sonne und Wolken, gebietsweise Schauer und Gewitter, 30 bis 34 Grad. Morgen anfangs heiter, später erneut Schauer und Gewitter, 29 bis 33 Grad. MDR aktuell Verkehrsdienst. Die A4 Frankfurt Richtung Dresden ist zwischen Kirchheimer Dreieck und Bad Hersfeld wegen der Beseitigung einer Ölspur bis ca. 9 Uhr gesperrt. A4 Frankfurt Richtung Dresden zwischen Gotha Boxberg und Gotha stoppt der Verkehr nach einem Unfall auf der rechten Fahrspur. Soweit der Verkehrsdienst. 8.47 Uhr.
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4: Bis mindestens Ende 2028 werden keine Autos und Lkw mehr über die Nordbrücke in Bonn fahren.

0: auch wenn noch in diesem Jahr der Neubau beginnen soll. 2 Jahre Sperrung sind trotzdem eine Katastrophe für das Rheinland. Tobias Alschomer berichtet.
1: Mit ernsten Mienen betreten der Bundesverkehrsminister Patrick Schnieder, NRW-Landesverkehrsminister Oliver Krischer, Bonns Oberbürgermeister Guido Deus und der Landrat des Rhein-Sieg-Kreises Sebastian Schuster den Saal. Allein die hochkarätige Besetzung der Pressekonferenz macht deutlich, die Lage ist ernst und das bleibt sie auch, wie der Bundesverkehrsminister schnell klarstellt.
2: Muss mit einer schlechten Nachricht beginnen. Das Schadensbild an der linksrheinischen Vorlandbrücke hat sich so verschlechtert, dass eine Öffnung der Brücke sowohl für den Lkw als auch für den Pkw-Verkehr nicht mehr in Frage kommt.
1: Die Nordbrücke besteht aus 3 Teilen. Der linksrheinischen Vorlandbrücke, der Strombrücke, das ist der Teil, der an den Stahlriemen über dem Rhein hängt, und der rechtsrheinischen Vorlandbrücke. Kaputt ist nur der linksrheinische Teil und der soll jetzt abgerissen und neu gebaut werden. Schnell soll das passieren, sagt Verkehrsminister Schnieder.
2: Wir gehen davon aus, dass ein Bau einer neuen Vorlandbrücke innerhalb von 2 Jahren stattfinden kann, sodass wir berechtigte Hoffnung haben, dass wir im Jahr 2028, gegen Ende des Jahres 2028, die Brücke für den Verkehr wieder freigeben können.
1: Es ist ein ambitionierter Zeitplan, rekordverdächtig. Und trotzdem kann es nicht darüber hinwegtäuschen, dass die Sperrung der Nordbrücke mit mehr als 100.000 querenden Fahrzeugen pro Tag eine Katastrophe für die gesamte Region ist. Seit Anfang Juni die Brücke gesperrt wurde, sind Staus im gesamten Stadtgebiet die Folge. Und dieser Zustand soll jetzt mehr als 2 Jahre andauern. Ein Schock für viele Bonner heute.
3: Das ist eine Katastrophe. Ehrlich. Also da muss man sich was einfallen lassen. Das ist egal wie, aber da muss die Obrigkeit muss sich ein bisschen anstrengen.
4: Ich denke, dass einiges hier zusammenbricht. Die ganze Infrastruktur, die sowieso nicht ausgelegt ist für so viele Fahrzeuge.
5: Nicht nur von den Staat, von den Menschen, die hier leben, die auch hier reisen zum Beispiel, ist es eine Herausforderung.
1: Mit kostenlosem ÖPNV wollte die Stadt möglichst viele Autofahrer von der Straße in Bus und Bahn locken. Doch diesen Ansatz kann sich die Stadt nur bis Ende des Monats leisten. Danach fehlt das Geld, sagt Bonns Oberbürgermeister Guido Deus. Eine gute Nachricht hat er aber auch.
6: Fuß- und Radverkehr soll bis, so habe ich es mitgenommen, zum Spätsommer wieder über die Nordbrücke geführt werden können.
1: Viele Staus wird das nicht verhindern, aber es ist ein Zeichen, dass es endlich nach vorne geht. Wenn alles klappt, wird die Bonner Nordbrücke Ende 2028 auch wieder für Pkw und Lkw befahrbar sein.
0: 8.50 Uhr. In unserer Rubrik Geld und Vermögen sparen mit der Stiftung Warentest Finanzen. Da geht es heute um digitale Vermögensverwalter. Also wer sein Geld in Aktien oder Investmentfonds anlegen möchte, der wendet sich ja in der Regel an einen Vermögensberater, seiner Sparkasse oder Bank. Und inzwischen geht das aber ganz bequem von zu Hause aus, mit Laptop oder Smartphone. Im Internet findet man dazu digitale Vermögensverwalter, sogenannte Robo-Advisor, die sich um die Geldanlage des Sparers kümmern. Stiftung Warentest hat die jetzt getestet und über die Ergebnisse berichtet Norbert Hacke.
7: Wertpapieranlage mit Wohlfühlfaktor, so wirbt ein Kreditinstitut für seinen digitalen Vermögensverwalter. Kurzum, Algorithmen statt Bankberater mit Krawatte. Metin Gülmen ist Anlageexperte der Stiftung Warentest. Er erklärt, dass es sich hierbei um seriöse Angebote handelt.
8: Robo-Advisor sind digitale Vermögensverwalter. Sie fragen den Anleger mit einem ausführlichen Fragebogen. Auf Basis von Anlageziel, Risiko, Vermögen und Erfahrung erstellen diese Robo-Berater dann einen konkreten Anlagevorschlag und übernehmen anschließend die Steuerung des Portfolios, passen an, kaufen zu, verkaufen und begleiten entsprechend über einen Anlagehorizont den Anleger.
7: Bevor das Ersparte in sichere Geldanlagen oder Wertpapiere wie Aktien oder Investmentfonds investiert wird, müssen also wie in einer Bank oder Sparkasse Fragen beantwortet werden. Diese Zeit muss sich der Sparer auch zu Hause nehmen. Und diese digitalen Vermögensverwalter sind nicht jedermanns Sache.
8: Robo-Advisor sind vor allem für Anleger und Anlegerinnen interessant, die ihr Risiko einschätzen können, sich aber nicht selbst ständig um ihre Geldanlage kümmern wollen. Sie bekommen mit wenig Aufwand ein automatisch gesteuertes und meistens auch breit gestreutes Portfolio und können so dann von Aktienrenditen quasi automatisch profitieren.
7: Die Stiftung Warentest hat 16 dieser digitalen Vermögensberater genauer unter die Lupe genommen. Metin Gülmen sagt, wie man dabei vorgegangen ist.
8: Wir haben Robo-Advisor mit ausgewogener Strategie für einen Musterkunden mit einem mittleren Risikoprofil getestet. In unserem Musterbeispiel haben wir einen Anlagebetrag von 40.000 Euro genommen und eine Strategie getestet, die schon mindestens 5 Jahre am Markt etabliert war.
7: Mit Strategie ist dabei gemeint, in welche Geldanlagen und Wertpapiere investiert wird und vor allem, welche Renditen dabei erzielt werden. Dass diese digitalen Vermögensverwalter unterschiedlich vorgehen, zeigen die Ergebnisse der Stiftung Warentest.
8: Im Test reichte das Ergebnis von sehr gut bis ausreichend. 2 Robo-Advisor waren sehr gut, 7 waren immerhin noch gut. Ein Ausreichen gab es vor allem dann, wenn die getesteten Portfolios zu stark vom Referenzfall abwichen oder die Kosten die Strategie spürbar belastet haben.
7: Der Anleger sollte also vor der Wahl die Kosten genau anschauen, denn die sind bei den Banken und spezialisierten Finanzdienstleistern unterschiedlich. Die Kosten betragen dabei zwischen 0,3 und 2,6% der Anlagesumme. Dennoch, so das Fazit von Metin Gülmen, Anlageexperte der Stiftung Warentest.
8: Überrascht hat vor allem, dass gute Geldanlage nicht teuer sein muss. Wir haben 2 Robos mit sehr gut beurteilt. Und einer von diesen beiden Testsiegern war sogar der günstigste Anbieter und ist noch relativ unbekannt. Das zeigt, dass auch gut gemacht und günstige Strategien nicht immer einen großen Namen haben müssen. Und die Testdetails können Sie dann gerne auf unserer Seite test.de nachlesen.
7: Robo-Advisor, also digitale Vermögensberater, sind längst an den Finanzmärkten angekommen und verwalten automatisch das Geld der Anleger. Sie machen Anlagevorschläge für das angesparte Geld und steuern, wie es, je nach Risikobereitschaft des Anlegers, investiert wird. Wer sich dafür entscheidet, sollte zuvor die Kosten und das Rendite-Risikoprofil der verschiedenen Anbieter dieser digitalen Dienstleistung vergleichen.
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0: Jetzt schauen wir, wie es gelingt, in einem neuen Land einen Job zu finden. Eine Messe im Erzgebirge richtet sich genau an Geflüchtete und Zugewanderte und bringt sie mit Unternehmen zusammen. In Annaberg-Buchholz, da gab es gestern erste Gespräche. Manja Kraus war vor Ort, hat Arbeitgeber und Jobsuchende getroffen und dabei ging es vor allem darum, wie Qualifikationen und Anforderungen zusammenpassen.
10: Die Messe platzt förmlich aus allen Nähten. So groß ist der Andrang an den Messeständen der erzgebirgischen Unternehmen. Dahar Sino kam vor knapp 3 Jahren aus Syrien ins Erzgebirge. Der studierte Lehrer hat bereits seine Deutschkurse belegt und macht bis Oktober in einem Marienberger Schulhort sein Praktikum.
11: Um meinen Hochschulabschluss Anerkennung bekommen. Ich wünsche im Diakonie oder im Grundschule eine Arbeit zu finden, weil Stabilität vor mich gibt.
10: Diese Stabilität sucht auch Leisia aus der Ukraine. Sie ist mit ihren 2 Kindern vor 2 Jahren nach Annaberg-Buchholz gekommen. Zu Hause war sie Englischlehrerin. Hier ist sie offen für ganz unterschiedliche Arbeiten.
12: Schulbegleiter oder in dieser Bildung bereits aussuchen etwas Neues, weil ich muss hier integrieren mich und man muss Geld verdienen vor Leben, aber ohne Integration, ohne Sprache, das ist unmöglich.
10: Viele Unternehmen im Erzgebirge, wie zum Beispiel das Eldus-Ressort in Oberwiesenthal, sind, wenn es um die Sprache geht, aber auch erfinderisch. Zurzeit sucht das Unternehmen Köche, so Mareike Bergelt.
13: Wir sind ein Team mit 10 Nationen. Jeder, der was kann, der ist bei uns willkommen. Wir haben alles mehrsprachig, wir kommunizieren mit Handys, Google Translate ist unser bester Freund, also das ist gar kein Problem.
10: Das Erzgebirge zeigt sich beim Jobkontakt wieder offen. Offen für 400 Interessierte aus unterschiedlichen Nationen, verrät die Projektmanagerin des Welcome Centers der Wirtschaftsförderung Erzgebirge, Nora Breuer.
14: Wir haben auf jeden Fall diesen Fachkräftemangel hier im Erzgebirge, aber wir haben auch Potenzial. Wir haben Zugewanderte, die Arbeit suchen, die hier leben und arbeiten möchten. Und unser Ziel ist es, die zusammenzubringen. Und auch die teilweise sehr gut qualifizierten Fachkräfte eben nicht in andere Regionen abwandern zu lassen.
10: Die Messe bietet den ersten Kontakt zwischen Unternehmen und Jobsuchenden. Es werden den Zuwanderern und Geflüchteten aber auch Möglichkeiten aufgezeigt, wie sie ihre Berufe in Deutschland anerkennen lassen, wo sie Deutschkurse belegen oder eben Weiterbildungen durchführen können.
0: Der Beitrag kam von Manja Kraus, gemacht in Annaberg-Buchholz. Und wir schauen zum Wetter. Josephine Bechler, die ist dort heute für uns. Josephine, wie sieht's aktuell aus? Wo scheint die Sonne?
15: Also in vielen Regionen in Sachsen ist es sehr sonnig und aber auch im Osten Thürings und auch so Richtung Kreis Wittenberg. Da gibt es noch einige Stellen, wo sich gerade die Sonne ganz gut zeigen kann. Ansonsten sind die Wolken schon eher dicht und es gibt auch einige Schauer und Gewitter, die uns aktuell beschäftigen.
0: Wie heftig werden die denn heute? Kann man das voraussagen?
15: Naja, also vor allem am Nachmittag ist natürlich das Potenzial dann nochmal ein bisschen höher durch die gestiegenen Temperaturen und weil wir auch immer noch eine sehr hohe Luftfeuchtigkeit haben und da sind auch örtlich Unwetter möglich, also mit Starkregen bis 20 Liter auf den Quadratmeter, Hagel und Sturmböen sind auch möglich.
0: Ja, Josefine, wir sind jetzt im Sommer angekommen, dieses Wochenende Sonnenwende. Bleibt uns das jetzt, also sind wir jetzt wirklich da oder ist es wieder nur so ein kurzes Hoch jetzt?
15: Naja, es ist ja eine Wetterlage, bei der wir zwischen Tiefdruckgebieten im Nordwesten Europas und dem Hochdruckgebiet über dem Osten Mitteleuropas so uns aufhalten. Und deswegen ist es von der Tendenz her weiterhin eher wechselhaft, aber mit dem Zustrom dieser sehr warmen Luft. Also das reißt nicht ab. Wir haben auch die kommenden Tage immer wieder Werte über 30 Grad.
0: Also haben wir jetzt wirklich mal diese kühle Zeit hinter uns gelassen, die wir zuletzt noch hatten.
15: Genau, also es kann zwar so ab der Mitte nächster Woche wieder ein bisschen runtergehen, aber selbst da bleiben wir im sommerlich warmen Bereich.
0: Und dafür nehmen wir die Gewitter gerne in Kauf. Ich danke dir.
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0: Und wir schauen an der Stelle nochmal, was ihr in der kommenden halben Stunde erwartet und fragen, warum hängt Ostdeutschland immer noch hinterher und was hat die Treuhand damit zu tun? Das erforscht gerade ein Amerikaner in Halle, das ist ein Thema bei uns. Außerdem auch die KI kann nicht alles. Ein Hamburger Forscher warnt vor unkritischem Umgang mit künstlicher Intelligenz, vor allem wenn es so um Persönliches geht. Das gleich bei uns. Jan Kröger übernimmt hier am Mikrofon. Ich sage tschüss, danke fürs Zuhören. Katja Dietrich hier.
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19: Um 9 Uhr mit Susanne Lemke. Auf ihrem Bundesparteitag in Potsdam hat die Linke ihre Parteilinie in Bezug auf den Nahostkonflikt verschärft. Das israelische Vorgehen im Gazastreifen wird nun offiziell als Völkermord eingestuft. Ein entsprechender Antrag wurde mit großer Mehrheit beschlossen. Im Beschluss enthalten ist ein Bekenntnis zum Existenzrecht des Staates Israel. Außerdem wird gefordert, sowohl jüdisches als auch palästinensisches Leben in Deutschland zu schützen. Für die Linke ist die Haltung zum Nahostkonflikt ein heikles Thema. Die Partei sieht sich immer wieder mit Antisemitismusvorwürfen konfrontiert. Der Vorsitzende des gemeinsamen Bundesausschusses von Krankenkassen, Kliniken und Ärzten, Josef Hecken, hat die Sparpläne im Gesundheitssystem kritisiert. Hecken sprach in der Frankfurter Allgemeinen Sonntagszeitung von einer gravierenden Gerechtigkeitslücke. Zur Kasse gebeten würden Beitragszahler, Ärzte und Krankenhäuser. In Bezug auf die Versicherungsbeiträge von Bürgergeldempfängern entziehe sich der Bund aber seiner Pflicht. Hecken schlug neben einer Zuckersteuer auch eine Erhöhung von Tabak- und Alkoholsteuer vor. In Rheinland-Pfalz hat es am Abend schwere Unwetter mit Starkregen gegeben. Besonders betroffen war der Rhein-Lahn-Kreis. Nach Behördenangaben stiegen binnen kürzester Zeit die Pegel der Flüsse Dörsbach, Mühlbach und Ahr stark an. Im Laufe der Nacht gingen die Pegel aber wieder zurück. Größere Schäden und Verletzte wurden nicht gemeldet. Bei einem Zusammenstoß von zwei Zügen nördlich von London ist ein Mensch ums Leben gekommen. 89 Menschen wurden verletzt. Nach Angaben der Gewerkschaft RMT handelt es sich bei dem Toten um einen Zugführer. Auf Bildern in britischen Medien waren die beschädigten Züge zu sehen, die aufeinander aufgefahren zu sein schienen. Premierminister Keir Starmer dankte den Rettungskräften. Zur Ursache des Unglücks gab es noch keine Angaben. Bei der Fußball-WM hat die Türkei auch ihr zweites Spiel verloren und scheidet damit nach der Vorrunde aus. Das Team unterlag Paraguay trotz langer Überzahl mit 0:1. Die USA haben vorzeitig die K.O.-Runde erreicht. Die US-Elf siegte am Abend gegen Australien mit 2:0. Außerdem spielten Schottland gegen Marokko 0:1, Brasilien gegen Haiti 3:0. Das waren die Nachrichten. Das Wetter, die Temperaturen von 8 Uhr. In Dresden sonnig 24 Grad, Eisenach Regen 18, Erfurt bedeckt 19, Gardelegen bedeckt bei 20 Grad, Hoyerswerda sonnig 24, Magdeburg wolkig 23, Neuhaus am Rennweg stark bewölkt 18, Oschatz heiter 25, Plauen wolkig 22, Wernigerode bei Regen 19, in Württemberg 24 Grad. Heute im Verlauf gebietsweise Schauer und Gewitter 30 bis 34 Grad, in Schauer- und Gewitternähe stürmisch auffrischender Südwestwind. Morgen anfangs viel Sonne, im Verlauf Schauer und Gewitter 29 bis 33 Grad. MDR Verkehrsdienst. Die A4 Frankfurt Richtung Dresden ist zwischen Kirchheimer Dreieck und Bad Hersfeld wegen der Beseitigung einer Ölspur gesperrt. Vorsicht auf der A4 Frankfurt Richtung Dresden. Zwischen Nora und Weimar liegen Metallteile. Und A71 Richtung Schweinfurt. In der Abfahrt Erfurt Nord steht ein defekter LKW in einer Kurve. Soweit der MDR Verkehrsdienst. 9.03 Uhr.
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20: Mit Jan Kröger jetzt im Studio. Guten Morgen. An diesem Wochenende trifft sich Die Linke zu ihrem Bundesparteitag. In Potsdam findet das Ganze statt. Und schon der Auftakt gestern Abend hatte es in sich. Im Mittelpunkt stand nämlich vor allem der Blick nach außen auf den Konflikt zwischen Israel und Palästina. Dazu gibt es innerhalb der Partei sehr unterschiedliche Meinungen. Gestern wurde der Versuch gestartet, sich gemeinsam klar zu positionieren. Cornelia Geis berichtet darüber und blickt auch schon auf den heutigen Tag voraus.
21: Das wohl heikelste Thema hat die Partei auf den späten Abend gelegt. Wie stehen die Linken zu Israel und zum Nahostkonflikt? Eine Frage, zu der die Partei eine klare Haltung beziehen will. Erst kürzlich hatten antisemitische Äußerungen der linken Jugend für Aufsehen gesorgt. Für den Parteitag in Potsdam hat der Vorstand einen 5-seitigen Antrag formuliert. Darin wird das Vorgehen Israels in Gaza als Genozid bezeichnet. Er betont aber ausdrücklich das Existenzrecht Israels und spricht sich für eine Zwei-Staaten-Lösung aus. Für den Antrag geworben hatte schon Parteichefin Schwertner am Nachmittag. Sie sagte, wir schützen jüdisches Leben hier und überall. Zum Abschluss des ersten Tages stellte sich der Parteitag dann klar hinter den Antrag des Vorstands. Am Samstag liegt der Schwerpunkt auf der Wahl des neuen Parteivorstandes. Jan van Aken tritt nicht mehr für den Vorsitz an. Ines Schwertner will weitermachen. An ihre Seite soll der 46-jährige Luigi Pantisano treten.
20: Vom linken Bundesparteitag in Potsdam berichtete Cornelia Geis. In der Bundesregierung, da gibt es verschiedene Sparpläne und einer davon betrifft Empfänger von Wohngeld. Heiko Schneider berichtet darüber, was Bundesbauministerin Huberts angekündigt hat.
22: Laut Huberts betreffen die Kürzungen alle Wohngeldempfänger. Ein Drittel der Haushalte werde komplett leer ausgehen. Betroffen seien unter anderem Menschen, die wegen ihres Einkommens bisher gerade noch antragsberechtigt seien. Aktuelle Wohngeldbescheide sollen gültig bleiben. Durch die Einschnitte könnten Bund und Länder rund 2 Milliarden Euro einsparen. Die SPD-Politikerin sagte der Zeitung, der Schritt sei bitter, aber nicht anders machbar. Wegen der vielen Krisen habe der Bund eine schwierige Haushaltslage. Über den Gesetzentwurf sollen jetzt die anderen Ministerien beraten.
20: Soweit Heiko Schneider. Niedrigere Produktivität, niedrigere Löhne, weniger Forschung und Entwicklung. Der Osten Deutschlands steht im Vergleich zum Westen noch immer schlechter da, auch 36 Jahre nach der Wiedervereinigung. Woran hakt es? Antworten darauf suchen ja schon seit vielen Jahren auch Wirtschaftswissenschaftler. Zu ihnen gehört auch eine Forschungsgruppe am Leibniz-Institut für Wirtschaftsforschung in Halle. Diese Woche gab es von dort Ergebnisse und über die hat unser Wirtschaftsredakteur Ralf Geißler mit dem Leiter der Forschungsgruppe gesprochen.
23: Er ist in Braunschweig geboren, in der Türkei aufgewachsen und hat in den USA promoviert. Heute forscht der Mann, der sich selbst einen Wachstumsexperten nennt, zur ostdeutschen Wirtschaft.
24: I'm Ufuk Akçigit, I'm a professor of economics at the University of Chicago,
2: And I'm also a research professor at the Halle Institute.
23: Ufuk Akçigit leitet seit 5 Jahren eine Forschergruppe in Halle. Ihre zentrale Frage lautet: Warum hat Ostdeutschland wirtschaftlich nicht mehr aufgeholt? Akçigits Analyse beginnt mit einem Blick zurück. Ab 1990 wurden die DDR-Betriebe privatisiert, die Arbeitslosigkeit stieg rasant und die Regierung wollte gegensteuern. Sie verpflichtete Investoren, Arbeitsplätze zu erhalten.
3: Die Firmen wurden im Zuge der Privatisierung gezwungen, bestimmte arbeitsrechtliche Verpflichtungen zu erfüllen. Mehr noch, die Regierung bot Subventionen für Beschäftigung. Dadurch hielt sie zahlreiche Zombie-Firmen am Leben und das hatte einen anhaltenden Effekt.
23: Die Subventionen hätten kaum wettbewerbsfähige Betriebe am Leben gehalten, was dem Osten bis heute schade. Außerdem sei bei der Treuhand einiges schiefgelaufen. Von ihr angeheuerte Westmanager hätten tatsächlich wenig Interesse gehabt, sich im Osten eine Konkurrenz aufzubauen.
2: Changing things.
3: Auf dem Papier sieht Veränderung oft einfach aus, aber in Wahrheit dauert es sehr, sehr lange, Dinge zu verändern, insbesondere bei ökonomischen Strukturen. Manchmal dauert es Generationen und manchmal, selbst mit gut gemeinter Politik, beschleunigt man den Prozess nicht, sondern macht ihn langsamer.
23: Akçigit gilt weltweit als Experte für die Auswertung von Wirtschaftsdaten und er blickt von außen auf die ostdeutsche Wirtschaft. IWH-Präsident Reint Korb sieht genau darin einen Vorteil.
4: Ufuk hat die Glaubwürdigkeit, auch methodologisch natürlich die Glaubwürdigkeit, um diese Fragen ganz neutral, ganz nüchtern, viel besser zu beantworten, als jetzt wir das so alleine könnten ohne seine Expertise.
23: Akçigits Forschungsgruppe besteht aus Wissenschaftlern aus aller Welt. Dass sie sich für die Wiedervereinigung interessieren, liegt laut Reint Korb daran,
4: dass es einfach das größte ökonomische Experiment der Weltgeschichte war, diese Privatisierung in Ostdeutschland, was wahnsinnig viele interessante Fragen aufwirft, die überraschenderweise tatsächlich viele davon zumindest noch ziemlich ungeklärt sind.
23: Eine dieser Fragen, wie kann das Aufholen noch gelingen? Die Forschergruppe sagt, es brauche im Osten mehr Forschung, mehr Innovationen und es brauche einen Mentalitätswechsel.
2: The first thing that has to be done.
3: Was als erstes getan werden muss, man muss seinen Frieden damit machen, dass Betriebe schließen. Die Guten sollten erhalten werden, aber die Schlechten verschwinden dürfen, sodass man Raum für Neues schafft. Wenn nichts verschwindet, kann auch nichts Neues entstehen.
23: Akçigit folgt damit der Idee der sogenannten kreativen Zerstörung. Neues entsteht nur, wenn Altes weicht. Ein staatlich geförderter Industriestrompreis für notleidende Firmen wäre nach dieser Logik falsch. Dass die Politik trotzdem immer wieder auf Subventionen setzt, liegt auch an einer Hoffnung. Der Hoffnung, dass es gelingt, zwischen alter und neuer Wirtschaft Brücken zu bauen, ohne dass zwischendurch alles zerstört werden muss.
20: Soweit der Bericht von Ralf Geißler. Beim EU-Gipfel in den vergangenen Tagen ging es um schwierige Themen wie etwa die Unterstützung für die Ukraine, die Sanktionen gegenüber Russland, den Umgang mit Chinas Handelspraktiken und nicht zuletzt darum, wie viel Geld der EU demnächst zur Verfügung stehen soll. Denn schließlich finanzieren ja alle Mitgliedsländer den EU-Haushalt. Und so ging das Spitzentreffen diesmal gleich 2 Tage. Jean-Marie Magrot zieht Bilanz.
5: Die Woche lief für den Bundeskanzler im Prinzip gut. Donald Trump wird nach dem G7-Gipfel in Evian wieder im Team der Europäer verortet und das wegen einer viel besseren Ausgangslage als noch vor wenigen Wochen in der Ukraine.
24: Die Lage hat sich dort in den letzten Wochen zugunsten der Ukraine verschoben. Es ändert sich die gesamte Dynamik dieses schrecklichen Krieges,
5: sagt Friedrich Merz während seiner Abschlusspressekonferenz in Brüssel, wo die 27 Staats- und Regierungschefs der EU sich 2 Tage lang auf ihrem Gipfel berieten. Ukraine, unfairer Welthandel, gemeinsamer EU-Haushalt, Mittlerer Osten, eine unheimlich volle Tagesordnung.
25: In all these areas, the common denominator was unity.
5: Aber überall sei der gemeinsame Nenner die Einheit gewesen, sagt Ratspräsident Antonio Costa. Und Frankreichs Präsident Emmanuel Macron pflichtet dem Portugiesen prinzipiell bei.
26: Nous avons côté européen aussi.
5: Auch auf europäischer Seite haben wir eine stärkere Position, da wir zum ersten Mal seit Dezember 2024 mit allen 27 Mitgliedstaaten gemeinsam Schlussfolgerungen zur Ukraine verabschieden. Das war in den vergangenen beiden Jahren nicht so, wegen Viktor Orban. Nun aber ist dessen Nachfolger als ungarischer Premier Peter Modjo im Amt. Und prompt einigten sich die 27 darauf, die bisher geltenden Sanktionen gegen Russland um ein Jahr zu verlängern. einstimmig. Allerdings hören die Gemeinsamkeiten da auch schnell wieder auf. Bulgarien verhindert bisher ein neues Sanktionspaket und ausgerechnet Ratspräsident Costa sorgte mit einem Vorstoß für Verstimmung. Costas Chefberater hatte laut Nachrichtenagentur Bloomberg, ohne sich mit den anderen Europäern abzustimmen, mit Moskau telefoniert.
25: What I'm doing?
5: Was ich über mein Büro tue, ist der Aufbau eines diplomatischen Kanals, denn wir können uns bei der Interpretation russischer Botschaften nicht allein auf andere verlassen und wir müssen in der Lage sein, unsere eigenen Botschaften direkt an Moskau zu übertragen. Das stört vor allem den deutschen Bundeskanzler.
24: Wer dabei für Europa spricht, ist jetzt nicht zu entscheiden. Erst müssen wir in der Sache einig sein, dann klären wir die Formate eins nach dem anderen.
5: Damit meint Merz, erst müsse Moskau Bereitschaft für Gespräche zeigen, dann könne man darüber reden, wer mit Putin spricht. Klar ist, dass Deutschland, Frankreich und das Vereinigte Königreich einen Platz am Verhandlungstisch beanspruchen. Kleinere Länder wie Österreich, Irland und Belgien verteidigten Costas Vorgehen wiederum. Nächster Streitpunkt ist der EU-Haushalt für die Jahre 2028 bis 2034. Die EU-Kommission hat hier einen Vorschlag vorgelegt, der über 1,6 Billionen Euro für diese 7 Jahre vorsieht. Dabei geht es grob gesagt um 3 Säulen: Landwirtschaft und Regionalförderung, die Wettbewerbsfähigkeit sowie Außen- und Sicherheitspolitik. Der Bundeskanzler macht dagegen deutlich:
24: Der Vorschlag, den wir zurzeit haben, ist aus deutscher Sicht unbezahlbar und auch unausgewogen.
5: Deutschland ist der größte Nettozahler in der EU und weiß auch die Niederlande an seiner Seite. Die Verhandlungen, wünscht man sich, sollen bis Ende des Jahres abgeschlossen werden. Da steckt jedoch viel Optimismus drin. Irland, das nun die Ratspräsidentschaft übernimmt, wurde beauftragt, einen Vorschlag zu machen. Und das sind nicht die einzigen Streitpunkte. Gegen Israel wollten einige Staaten Sanktionen gegen einzelne Minister und einen Importstopp gegen Produkte aus Siedlungsgebieten verhängen. Aber hier gab es keine Einigung. Ein anderes Thema, das das Treffen bestimmte, war chinesisches Dumping. Wegen hoher Subventionen und einer unterbewerteten Währung machen die EU-Länder 1 Milliarde Euro Handelsdefizit mit China pro Tag. Hier geht es nicht nur um billige Importe. Wir sehen Überkapazitäten, die unsere eigene Produktionsbasis untergraben. Und das ist schlichtweg nicht tragbar, sagt Kommissionspräsidentin von der Leyen. Sie erhielt den Auftrag, die bisherigen Handelsinstrumente gegen China auf ihre Wirksamkeit zu überprüfen. Einige Länder hätten sich mehr gewünscht. So viel zur europäischen Einheit.
20: Jean-Marie Magro berichtete aus Brüssel. 9.15 Uhr ist es, unser Top-Thema bei MDR aktuell. Da geht es um die Einheit innerhalb einer Partei. Die Linke hat sich auf ihrem Bundesparteitag mit dem Nahostkonflikt befasst und hat nun beschlossen, das israelische Vorgehen im Gazastreifen in der Parteilinie als Völkermord einzustufen. Ein entsprechender Antrag wurde mit großer Mehrheit beschlossen. Gleichzeitig ist im Beschluss enthalten auch ein Bekenntnis zum Existenzrecht Israels. Weitere Meldungen jetzt mit Susanne Lemke.
19: Die Bundeswehr hat zu Übungszwecken ein mobiles Krankenhaus nach Island verlegt. Nach ihren Angaben muss auch Transport, Aufbau und Betrieb des Einsatzlazaretts geübt werden. Schwerpunkt der NATO-Übung im Baltikum ist die Versorgung vieler Verletzter nach intensiven Kampfeinsätzen. In Plauen im Vogtland wird an diesem Wochenende das 30-jährige Bestehen des Landkreises gefeiert. Dazu öffnet unter anderem das Landratsamt seine Türen für Besucher. Zwischen 10 und 16 Uhr sind Einblicke in die Behörde möglich. Parallel zum Jubiläum wird das Spitzenfest gefeiert, das bereits gestern Abend begonnen hat. Südlich von Flensburg ist ein Festival mit rund 5000 Besuchern wegen eines Sturms geräumt worden. Nach Angaben der Polizei wurden bei dem Sturm in Viö 13 Menschen leicht verletzt. Mittlerweile durften die Menschen zurück auf das Gelände. Das Wetter. Heute Wechsel von Sonne und Wolken, gebietsweise Schauer und Gewitter, 30 bis 34 Grad. Morgen anfangs heiter, später erneut Schauer oder Gewitter, 29 bis 33 Grad. MDR aktuell Verkehrsdienst. Die A4 Frankfurt Richtung Dresden ist zwischen Kirchheimer Dreieck und Bad Hersfeld wegen der Beseitigung einer Ölspur gesperrt. Und A71 Richtung Schweinfurt in der Abfahrt Erfurt Nord steht ein defekter LKW in einer Kurve. Soweit der Verkehrsdienst. 9.17 Uhr.
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20: Während des Zweiten Weltkriegs haben Deutsche als Besatzer in Polen unzählige Kulturgüter geraubt. Nun hat Deutschland Dokumente aus einem polnischen Priesterseminar an Warschau zurückgegeben. Gestern wurden sie feierlich der Öffentlichkeit vorgestellt. Es geht um Gegenstände, die für Polen einen hohen kulturhistorischen Wert haben. Paulina Milling berichtet.
1: So klingt sie, eine der ältesten polnischen Hymnen, Gaude Mater Polonia, freue dich, Mutter Polen. Das ist eines der wichtigsten Werke in der Geschichte der polnischen Kultur, eine Hymne, die seit Jahrhunderten die wichtigsten religiösen und staatlichen Ereignisse, Ereignisse von nationaler Tragweite begleitete, sagte Polens Kulturministerin Marta Cinkowska auf der feierlichen Veranstaltung. Denn ein wertvolles mittelalterliches Manuskript mit dieser Hymne ist nun nach Polen zurückgekehrt. Es ist ein Fragment des Hymnentextes, handschriftlich festgehalten und wahrscheinlich das älteste erhaltene Exemplar. Das Manuskript stammt ursprünglich aus der Bibliothek eines polnischen Priesterseminars. Ihre Bestände wurden im Zweiten Weltkrieg geplündert. Die 6 Pergamentblätter mit der Hymne gelangten dann in die Stadtbibliothek Berlin und sind nun wieder in Polen. Ebenfalls wie 11 Eisenbahnminiaturen, die dem Verkehrsmuseum Warschau gehörten, und ein wertvolles Schmuckstück, vermutlich aus dem 16. Jahrhundert, ein Ring aus Gelbgold, besetzt mit einem 3,5-karätigen Diamanten. Er stammt aus einer Zeit, die viele Historiker als ein goldenes Zeitalter des polnischen Staates und unserer Kultur bezeichnen. Der Ring ist eine materielle Spur einer Epoche, als Polen einer der wichtigsten Staaten Europas war. Das Schmuckstück soll einem der polnischen Könige gehört haben. Im Zweiten Weltkrieg aus einer Sammlung geraubt, gelangte er später ins Schmuckmuseum Pforzheim. Die Stadt hat entschieden, den Ring an seine Heimat zurückzugeben. Die Rückgabe der Kulturgüter wurde in Berlin bekannt gegeben, am Jahrestag des deutsch-polnischen Nachbarschaftsvertrages. Miguel Berger, deutscher Botschafter in Polen, erklärte später in Warschau, auch die Erinnerung an die Schrecken der Besatzung, an die Kulturgüterzerstörung, die in Polen stattgefunden hat, gehöre dazu.
6: Und das ist eine Verantwortung, zu der wir stehen und auf deren Grundlage wir auch die Beziehungen zwischen Deutschland und Polen entwickeln wollen.
1: Geraubte Kulturgüter haben eine bewegte Geschichte. Ihre Herkunft zu klären ist oft sehr aufwendig.
6: Jede dieser Rückgaben ist das Ergebnis konsequenter Provenienzforschung von Museen, kulturellen Einrichtungen, Historikern, und eben das Ergebnis der zwischen uns etablierten vertrauensvollen und engen Zusammenarbeit.
1: Aus dem deutschen Außenministerium hieß es, der Rückgabeprozess habe seit Dezember vergangenen Jahres an Dynamik gewonnen. Damals trafen sich die polnische und die deutsche Regierung zu Konsultationen. Die Rückgabe von Raubkunst, historisch wertvollen Gegenständen und Dokumenten war dabei eine der Fragen. Die polnische Kulturministerin übermittelte an Deutschland mehrere Anträge. Es ging nach Angaben der polnischen Regierung um 35 Objekte. Darunter waren offenbar auch einige der Kulturgüter, die jetzt an Warschau übergeben wurden. Hierzulande hofft man, dass weitere folgen. Kulturministerin Marta Cinkowska. Die Wiedergabe zeigt, dass Dialog, Konsequenz und gegenseitige Verantwortung für das Kulturerbe zu konkreten Ergebnissen führen können. Laut Botschafter Berger wolle man die Zusammenarbeit entschlossen fortsetzen und die Anträge aus Warschau so zügig wie möglich bearbeiten. Polen bemüht sich seit knapp 20 Jahren, geraubte Kulturgüter aus der ganzen Welt zurückzuholen. Aktuell gehe es laut dem hiesigen Kulturministerium um 200 Objekte, die sich in 22 Ländern befinden.
20: Aus Polen berichtete Paulina Milling. Viele sehen im Dialog mit der künstlichen Intelligenz eine Hilfe oder sogar eine Art Wundermittel, auch für die Lösung großer persönlicher Probleme, bei psychischen Krisen etwa, bei Einsamkeit oder bis hin zu Trennungen. Aber die KI täuscht Menschlichkeit oftmals nur vor und davor warnt inzwischen auch die Wissenschaft. Michael Lang berichtet darüber.
7: Bei Karriereentscheidungen helfen oder den Therapeuten ersetzen, für fast jedes Problem scheint die künstliche Intelligenz sofort die richtige Antwort zu haben. Der Hamburger KI-Forscher Maximilian Kiener warnt seine Studierenden vor dem unkritischen Einsatz künstlicher Intelligenz.
8: Die wachsen jetzt in einer Welt auf, in der eine Maschine ihnen auf jede Frage sofort eine Antwort gibt.
7: An der etwas technisch klingenden Stimme haben haben es einige vielleicht schon gehört. Diese Aussage kam nicht von Maximilian Kiener vom Institut für Ethik in der Technologie an der Technischen Universität Hamburg. Das hat sein KI-Klon gesagt. Er erscheint auf einem großen Monitor im Büro von Maximilian Kiener. Er sieht genauso aus, klingt fast genauso und der Avatar ist im Gespräch mit seinem Programmierer sehr von sich überzeugt.
10: Ich könnte deine E-Mails übernehmen, deine Gutachten, sogar dieses Interview. Und ehrlich gesagt, ziemlich gut.
11: Ja, vielleicht meine E-Mails, das ist Optimierung, aber wirklich mit Studierenden sprechen, mit anderen Personen interagieren, Empathie, Verantwortung, das kannst du doch gar nicht. Du imitierst doch nur.
8: Das ist wahr. Ich bin du. Nur die optimierte Version.
7: Dass die KI die optimierte Version ist, zum Beispiel auch von einer Freundin, denken immer mehr Anwender. Kein Wunder, die Anbieter konstruieren einen Avatar auch fast immer nett und unkritisch. Diese Menschlichkeit sei aber nur eine gefährliche Illusion, der Anwender zu oft vertrauen, sagt Maximilian Kiener.
11: Er vermittelt uns immer dieses Menschliche, versteht uns, er klingt so echt. Und davor müssen wir uns schützen. Und ich glaube, das ist auch eine Gefahr der künstlichen Intelligenz, dass eine Art Vertrauenswürdigkeit, Menschlichkeit, Empathie einfach als Illusion vorgestellt wird, die uns in die Irre führen kann.
7: Einsamkeit, Bildungsgerechtigkeit oder Probleme in der Demokratie seien oft soziale Fragen und keine technisch lösbaren Fragen. Der KI-Forscher sieht in vielen neuen KI-Anwendungen keine Innovation.
11: Dinge, die nur neu sind, sind keine Innovation. Man muss irgendwie den Wert erkennen. Ich tue mich beispielsweise sehr schwer, Deepfake-Bildern von Kindern, die vielleicht auch sexualisiert dargestellt werden, als Innovation zu erkennen. Und Ethik ist genau der Bereich, der sich systematisch in allem Detail mit der Kategorie des Wertvollen auseinandersetzt und uns anleiten kann, wie wir an verschiedenen Entwicklungsstadien der künstlichen Intelligenz diese Werte umsetzen.
7: Ethik bremst nach Auffassung von Maximilian Kiener nicht die Entwicklung von KI, sondern macht sie erst wirklich nützlich für Menschen. Optimal sei es, wenn KI und Mensch von Anfang an zusammenarbeiten, um gemeinsam Lösungen zu finden. Eine KI, die nicht so tut, als habe sie sofort die richtige Antwort, entwickelte ein Team der Universitäten Hohenheim und Bamberg. Diese sokratische KI gibt zu, wenn sie etwas nicht ganz genau weiß, sagt Matthias Uhl, Professor für Wirtschafts- und Sozialethik an der Universität Hohenheim.
12: Also, dass sie kritisch rückfragt, dass sie mir dann hilft, meine eigene Lösung auf die Probleme zu finden, ja, anstatt mir direkte Antworten zu geben.
7: Nachfragen führt so zu ausgewogeneren Antworten und schafft Vertrauen, gerade auch bei Fachleuten. Die Studie zeigte, dass zum Beispiel Ärzte die Arbeit der KI oft noch kritisch sehen, denn wer viel weiß, unterschätzt oft die Stärke von KI. Und ihre Stärke ist die Verarbeitung großer Datenmengen oder wie es der Avatar des KI-Forschers sagt.
10: KI kann rechnen.
7: Aber damit das für die Anwender funktioniert, sagt der echte Maximilian Kiener.
11: Aber der Mensch muss entscheiden.
20: Und der Bericht kam vom echten Michael Lang aus der ARD-Wissenschaftsredaktion.

0: 9.25 Uhr ist es. Wie gelingt es, in einem neuen Land Arbeit zu finden? Eine Messe im Erzgebirge richtet sich genau an Zugewanderte und Geflüchtete und bringt sie mit örtlichen Unternehmen zusammen. In Annaberg-Buchholz gab es gestern erste Gespräche. Unsere Reporterin Manja Kraus war vor Ort und hat Arbeitgeber und Jobsuchende getroffen. Dabei ging es vor allem darum, wie Qualifikationen und Anforderungen der Unternehmen zusammenpassen.
1: Die Messe platzt förmlich aus allen Nähten. So groß ist der Andrang an den Messeständen der erzgebirgischen Unternehmen. Dahar Sino kam vor knapp 3 Jahren aus Syrien ins Erzgebirge. Der studierte Lehrer hat bereits seine Deutschkurse belegt und macht bis Oktober in einem Marienberger Schulhort sein Praktikum.
2: Um meinen Hochschulabschluss Anerkennung bekommen, ich wünsche im Diakonie oder im Grundschule eine Arbeit zu finden, weil Stabilität vor mich gibt.
1: Diese Stabilität sucht auch Leisia aus der Ukraine. Sie ist mit ihren 2 Kindern vor 2 Jahren nach Annaberg-Buchholz gekommen. Zu Hause war sie Englischlehrerin. Hier ist sie offen für ganz unterschiedliche Arbeiten.
3: Schulbegleiter oder in diese Bildung bereits aussuchen etwas Neues, weil ich muss hier integrieren mich und man muss Geld verdienen vor Leben, aber ohne Integration, ohne Sprache, das ist unmöglich.
1: Viele Unternehmen im Erzgebirge, wie zum Beispiel das Eldus-Ressort in Oberwiesenthal, sind, wenn es um die Sprache geht, aber auch erfinderisch. Zurzeit sucht das Unternehmen Köche, so Mareike Bergelt.
4: Wir sind ein Team mit 10 Nationen. Jeder, der was kann, der ist bei uns willkommen. Wir haben alles mehrsprachig, wir kommunizieren mit Handys, Google Translate ist unser bester Freund, also das ist gar kein Problem.
1: Das Erzgebirge zeigt sich beim Jobkontakt wieder offen. Offen für 400 Interessierte aus unterschiedlichen Nationen, verrät die Projektmanagerin des Welcome Centers der Wirtschaftsförderung Erzgebirge, Nora Breuer.
5: Wir haben auf jeden Fall diesen Fachkräftemangel hier im Erzgebirge, aber wir haben auch Potenzial. Wir haben Zugewanderte, die Arbeit suchen, die hier leben und arbeiten möchten. Und unser Ziel ist es, die zusammenzubringen. Und auch die teilweise sehr gut qualifizierten Fachkräfte eben nicht in andere Regionen abwandern zu lassen.
1: Die Messe bietet den ersten Kontakt zwischen Unternehmen und Jobsuchenden. Es werden den Zuwanderern und Geflüchteten aber auch Möglichkeiten aufgezeigt, wie sie ihre Berufe in Deutschland anerkennen lassen, wo sie Deutschkurse belegen oder eben Weiterbildungen durchführen können.
0: Aus Annaberg-Buchholz berichtete Manja Kraus. Nun kommen wir zum Wetter mit Renato Bodenburg im MDR Aktuell Wetterstudio. Aber fangen wir vielleicht mal an. Im Erzgebirge ist das einer der Orte in Mitteldeutschland, wo die Temperaturen dieser Tage noch erträglich sind?
6: Ja, also das kann man gut sagen, weil wir da immer so über die 20 Grad kommen, aber eigentlich immer unter 30 Grad bleiben. Das kann sich natürlich auch so ein bisschen noch mal ganz gut in diese Richtung mitschieben, aber trotzdem sind wir dort weitgehend außen vor. Und von daher sieht es eigentlich dort entspannt aus. Allerdings steigt auch da oftmals das Schauer- und Gewitterrisiko mit an. Quellwolken bilden sich auch dort und dann kann es eben mal ziemlich schnell recht nass werden. Das trifft aber alle anderen auch, aber etwas Erholung mehr oder etwas Frische, die kann man dort tatsächlich finden.
0: Ja, aber nicht jeder hat ein Fichtelberg vor der Tür, auf den man hinaufsteigen kann, um sich abzukühlen.
6: Ja. Auch
0: interessanter Weg, um bergauf zu gehen. Egal, schauen wir mal ins flachere Land.
6: Ja.
0: Wie ist dort die Aussicht heute?
6: Also da gibt es heute je nach Sonnenschein Temperaturen wieder bis 35 Grad und diese 35, die werden es wahrscheinlich im östlichen Sachsen werden. Alle anderen, Sachsen-Anhalt und Thüringen, die haben jetzt erstmal richtig dichte Wolken und da ziehen auch einige kräftige Schauer und Gewitter schon mit durch. Dort kommt die Sonne dann aber vor allem in Thüringen dann etwas in den nächsten Stunden auch ein bisschen eher zum Vorschein als in Sachsen-Anhalt. Von daher wird es auch dort wieder etwas wärmer. Wir kommen dort so über bis 33, 34 Grad vielleicht und in Sachsen-Anhalt so um die 32, 33 Grad. Trotz allem überall ein Sommertag, eigentlich auch heiß und das Schauer- und Gewitterrisiko, diese Neigung, die bleibt auch weiter bestehen. Der Schwerpunkt jetzt in Sachsen-Anhalt und in Thüringen, zum Teil im westlichen Sachsen. Das zieht aber heute auch noch weiter und es wird auch noch mehrere treffen.
0: Soweit die Aussichten. Danke, Renato Bodenburg. In der kommenden halben Stunde schauen wir unter anderem auf die Lage in den Verhandlungen zwischen den USA und dem Iran zu einem Friedensabkommen. Die könnte nun tatsächlich bald starten. Warum die USA aber dabei möglicherweise schlechte Karten haben, das erklärt unser USA-Experte gleich nach den Nachrichten. Und wir berichten über Streuobstwiesen als unterschätzte Biotope in unserer Nachbarschaft. Auch ein Thema in der kommenden halben Stunde.
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8: Um 9.30 Uhr mit Susanne Lemke. Auf ihrem Bundesparteitag in Potsdam hat die Linke ihre Parteilinie in Bezug auf den Nahostkonflikt verschärft. Das israelische Vorgehen im Gazastreifen wird nun offiziell als Völkermord eingestuft. Ein entsprechender Antrag wurde mit großer Mehrheit beschlossen. Im Beschluss enthalten ist ein Bekenntnis zum Existenzrecht des Staates Israel. Außerdem wird gefordert, sowohl jüdisches als auch palästinensisches Leben in Deutschland zu schützen. Polen fordert bei den Ukraine-Beratungen der europäischen Verbündeten mehr Mitsprache. Außenminister Radosław Sikorski sagte der Frankfurter Allgemeinen Sonntagszeitung, Polen sei Nachbar sowohl von Russland als auch der Ukraine. 90% der Rüstung für die Ukraine gingen durch Polen. Sein Land trage das Risiko dafür. Deshalb fordere man einen Platz am Verhandlungstisch. Die Initiative für Verhandlungen mit Russland ging bisher vor allem von Berlin, Paris und London aus. Die Grünen fordern, dass Schiffe der sogenannten Schattenflotte in deutschen Hoheitsgewässern grundsätzlich kontrolliert werden. Parteivorsitzende Franziska Brandner erklärte, jedes Schiff der Schattenflotte müsse bei der Durchfahrt auf die Einhaltung aller geltenden Vorschriften kontrolliert werden. Unter der Schattenflotte versteht man Öltanker und andere Frachtschiffe mit undurchsichtigen Eigentümerstrukturen. Russland benutzt diese, um Sanktionen zu umgehen. Im Ringen um die Nachbesetzung von Thüringer Verfassungsrichtern plädiert das BSW für eine Paketlösung. Fraktionschefin Sigrid Hupach sagte, dabei könne auch die Wahl eines Vize-Landtagspräsidenten verhandelt werden. Aus ihrer Sicht wäre es denkbar, den Posten mit einem Kandidaten der AfD zu besetzen. Voraussetzung sei jedoch, dass dieser nicht durch völkische oder extremistische Äußerungen aufgefallen sei. Hintergrund sind komplizierte Mehrheitsverhältnisse im Thüringer Landtag. Für die Wahl von Verfassungsrichtern ist eine Zweidrittelmehrheit erforderlich. Die AfD kann Entscheidungen mit ihrer Sperrminorität blockieren. In München sind in der Nacht zwei Waggons eines Güterzugs von einer Brücke etwa 5 Meter in die Tiefe gestürzt. Laut Polizei wurde dabei eine Person lebensgefährlich verletzt. Ersten Erkenntnissen zufolge waren zwei Güterzüge beim Rangieren zusammengestoßen. Die Waggons fielen auf eine unterhalb der Brücke verlaufende Straße. Auswirkungen auf den Regional- oder Fernverkehr gibt es laut Deutscher Bahn nicht, da die Strecke ausschließlich für den Güterverkehr genutzt wird. Das waren die Nachrichten. Das Wetter. Zunächst die Temperaturen von 9 Uhr. In Dresden sonnig 26 Grad, Eisenach bedeckt 19, Erfurt bedeckt 18, Gardelegen stark bewölkt 20 Grad. Hoyerswerda sonnig 27, Magdeburg bedeckt 23, Neuhaus am Rennweg bedeckt bei 18 Grad. Oschatz wolkig 26, Plauen sonnig 23, Wernigerode Regen 19, Wittenberg 26 Grad. Heute ein Wechsel von Sonne und Wolken, gebietsweise Schauer und Gewitter, 30 bis 34 Grad. Morgen anfangs viel Sonne, im Verlauf Schauer und Gewitter bei 29 bis 33 Grad. Und am Montag etwas weniger heiß, ansonsten kaum Wetteränderungen. MDR aktuell Verkehrsdienst. A71 Richtung Schweinfurt in der Auffahrt Erfurt Nord, Behinderungen durch einen defekten LKW. Soweit der Verkehrsdienst, 9.34 Uhr.
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0: Mit Jan Kröger im Studio. Guten Morgen. Die Gespräche zwischen den USA und dem Iran über ein wirkliches Abkommen zum Ende des Krieges könnten nun doch bald starten. Einer der US-Unterhändler soll sich dafür bereits in der Schweiz befinden, berichten mehrere US-Medien. Nun also geht es um die konkreten Verhandlungen, während beide Seiten ja diese Woche schon eine Absichtserklärung unterzeichnet hatten. Wenn wir auf die offiziellen Verhandlungen schauen, wann auch immer sie jetzt wirklich starten werden, wie steht nun die US-Seite gerade da, als Gewinner oder als Verlierer? Das ist das große Thema heute für unseren USA-Experten Klaus Brinkbäumer.
9: Donald Trump preist sich ja für the art of the deal, also die Kunst des Abkommens, die Kunst des Handels, des dann auch, ja, Deals. Ich bleib mal bei seinem Begriff, die er in Fällen wie diesen dann zu belegen glaubt. gibt. Er glaubt oder er verkündet immer große Siege, aber in den USA gibt es nicht nur liberale Medien, sondern auch konservative Medien, die jetzt sagen, was haben die USA eigentlich bekommen? Also wenn die Straße von Hormuz wieder öffnet, dann ist das, was vor dem Krieg geherrscht hat, also der Zustand, den wir vor dem Krieg hatten, das ist kein Fortschritt. Wenn der Iran dann Zölle erhebt oder Gebühren oder wie auch immer es genannt wird, aber jedenfalls Geld einnimmt von Schiffen, die durch die Straße von Hormuz fahren, dann ist das wiederum ein Rückschritt. Und alles Weitere, viele Milliarden Dollar für den Iran, die Aufhebung von Sanktionen, bisher jedenfalls keine Gespräche über Nuklearwaffen, über Atomwaffen, nicht einmal wirklich detaillierte Gespräche über Mittelstreckenraketen oder das sonstige Raketenarsenal des Iran. All das zahlt ein auf das, was Teheran wollte, aber das, was Washington ursprünglich mal wollte, also dass es im Iran keinerlei Atomwaffen jemals gäbe, auch ein Regimewechsel war ja mal angestrebt worden, ist nicht erreicht worden. Man würde es gerne anders bewerten, ne? Aber Donald Trump hat da sehr, sehr viele Konzessionen gemacht, um diesen Krieg zu beenden. Sein wesentliches Ziel ist, dass das zu Ende geführt wird, weil in den USA bald gewählt wird.
0: Und wie sieht es aus mit Experten bei den Verhandlungen? Also Trump scheint eher auf seine Vertrauten zu setzen als auf erfahrene Diplomaten. Also zum Beispiel Leute aus dem Außenministerium, auf Atomexperten, die das schon jahrelang machen und sich daher damit auskennen?
9: Sehr, sehr guter Punkt. Aus den Gesprächen ist eher nach außen gedrungen, dass sich die beiden Seiten an wesentlichen Punkten nicht verstanden haben. Also dass auf iranischer Seite zum Teil Physiker dabei waren, zum Teil jedenfalls Fachleute für nukleare Anreicherung oder Nuklearwaffen, Menschen, die wirklich wissen, wovon sie im Detail reden, und das auf amerikanischer Seite die engen Vertrauten Donald Trumps, und das ist dann mal sein Schwiegersohn oder mal irgendein Golfpartner, der eine Erfahrung im Wirtschaftsleben hat. Ich will diese Leute auch nicht beleidigen. Das sind Immobilienmenschen, die reich geworden sind mit den Geschäften, die sie gemacht haben, am Tisch saßen, die dann die Trump-Regierung vertreten haben. Oder dann kommt mal der Vizepräsident und dann ist mal also J.D. Vance, dann ist mal der Außenminister Rubio involviert, dann ist Rubio wieder nicht involviert. Die amerikanische Delegation war auch nicht so ganz konsequent oder konsistent in den vergangenen Wochen. Vor allem aber haben die sich bisweilen nicht verstanden, ne? Und dann reden die einen über eine Art Deal, so im Trumpschen Sinne, und die anderen reden über physikalische Details, die höchst heikel sind, und verstehen sich Leute, die so miteinander reden.
0: Was würde denn ein Abkommen mit dem Iran innenpolitisch für die USA bedeuten? Also unter den Republikanern gibt es bereits jetzt ordentlich Frust, und vor allem die geplanten 300 Milliarden US-Dollar für einen Wiederaufbau im Iran werden sehr kritisch gesehen. Wie gefährlich kann das werden für Trump?
9: Ich würde sagen, sehr gefährlich. Das lässt sich natürlich schwer quantifizieren, aber das ist heikel für ihn. Das sind seine Leute. Das sind seine Leute, Cassidy und andere Republikaner, die im Moment versuchen, ja, die Schuld schon bei J.D. Vance abzuladen, dem Vizepräsidenten. Das ist aber der ganzen Nation klar, dass Vance nur das getan hat, was sein Chef, nämlich Donald Trump, wollte. Vance ist nicht der Schuldige in dieser Sache. Der hat doch den Krieg nicht begonnen, ne? Donald Trump und Netanyahu wollten das so. Das zu dieser enormen Summe dann auch noch die Aufhebung von Sanktionen kommen soll und die Freigabe eingefrorener Gelder, und da reden wir wieder über viele Milliarden, das kommt ja noch hinzu. Das soll alles oder zum Teil jedenfalls an Bedingungen geknüpft werden, wie den Verzicht auf Nuklearwaffen, aber die iranische Seite hat schon ganz schön viel durchbekommen, und die amerikanische fragt sich, warum haben wir diesen Krieg überhaupt geführt und was haben wir jetzt am Ende gewonnen? Und wenn sich das nicht nur die Demokraten fragen, die gegen alles sind, was Trump tut, sondern wenn sich das auch die Republikaner fragen, also Trumps Leute, dann wird es eng, dann wird es wirklich schwierig. Trump steht im November, am 3. November sind die Zwischenwahlen, nicht selbst zur Wahl, er bleibt der Präsident. Aber wenn diese Partei zerstritten ist und wenn Leute aus der Partei den Präsidenten kritisieren, dann wird es schwer für die Partei, die Kongresswahlen zu gewinnen.
0: Nun sind die Verhandlungen jetzt für 60 Tage angesetzt. Das ist durchaus ambitioniert für ein Atomabkommen. Wir haben ja eben schon die Situation in den USA erwähnt, die Zwischenwahlen, die im November bevorstehen. Ist das vielleicht auch gut für Trump, dann schnell noch sagen zu können, schaut her, ich bin eben der Dealmaker, ich habe es geschafft?
9: Ganz sicher will er das. Und diese 60 Tage haben damit zu tun. Dieses Datum 3. November schwebt über allem, wenn wir es aus amerikanischer Perspektive betrachten. Das interessiert Israel nicht so sehr. Den Iran interessiert es auch nicht so sehr. Aber das erzeugt Druck für die amerikanische Seite. Am 3. November wird gewählt und die Republikaner wollen den Senat und das Repräsentantenhaus halten. Wenn die USA dann noch im Krieg sind, wenn die Inflation dann noch steigt, dann, die Prognose ist nicht sehr gewagt, werden sie es nicht gewinnen. Dann werden sie die Wahlen verlieren. Trump will das so schnell wie möglich über die Ziellinie bringen. Und 60 Tage sind nicht lang. Die beiden Seiten haben schon viel miteinander geredet. Es gab in den vergangenen Jahren oder Monaten immer mal die Versuche, auch vor dem Krieg, sich zu einigen, auch über Details zu verhandeln. Und dann wurde es wieder vertagt. Die Themen, um die es geht, sind enorm kompliziert. Und ich halte 60 Tage für enorm ambitioniert.
0: Sagt unser USA-Experte Klaus Brinkbäum zum USA-Iran-Abkommen und die Verhandlungen darüber. Aber 60 Tage sind zumindest lang genug, um in den USA und zwei Nachbarländern eine Fußball-Weltmeisterschaft abzuhalten. Alles weitere davon jetzt von Andreas Hönig.
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10: Ja, hoffen wir mal, dass es keine 60 Tage dauert, sondern in den gut 30, die es dann sind, durch ist. Durch ist es jetzt tatsächlich schon nach sehr viel kürzerer Zeit für die Türkei. Das ist die große Meldung des heutigen Tages. Die Türkei ist nämlich tatsächlich nach dem zweiten Gruppenspiel schon ausgeschieden. Nach der Auftaktniederlage gegen Australien gab es heute gegen Paraguay die nächste Niederlage mit einem 0:1 an Regimes.
11: 34 Torschüsse, mehr als viele Mannschaften bei dieser WM in zwei Spielen abgeben, haben der Türkei nicht gereicht, um gegen Paraguay ein Tor zu schießen. Das Team von Trainer Gustavo Alfaro kam super ins Spiel rein, traf in der zweiten Minute per Fernschuss zum 1:0 durch Galarza. Mehr brauchten die Paraguayer nicht, denn die Türkei vergab alleine in der zweiten Halbzeit 7 Hochkaräter und 300-prozentige Chancen, als der Ball aus 3 Metern nicht über die Linie gedrückt wurde. Es war ein Abend zum Vergessen für die Türken, die eine ganze Halbzeit lang einen Mann mehr auf dem Platz hatten, weil der Paraguayer Almiron nach einer Beleidigung mit Rot runter musste. Die Türkei ist damit ausgeschieden. Paraguay darf nach dem 1:0-Sieg weiter auf 16. Finale hoffen.
10: Die weiteren Ergebnisse der Nacht. Die USA haben Australien 2:0 besiegt und stehen damit in der K.O.-Runde. Brasilien ist ebenfalls weiter durch ein 3:0 gegen Haiti und Marokko hat gegen Schottland mit 1:0 gewonnen. Dann schauen wir auf den heutigen Abend. Da gibt's natürlich ein Thema, das alle anderen überstrahlt. Das ist das zweite Gruppenspiel der deutschen Mannschaft am Abend gegen die Elfenbeinküste.

0: an seine verstorbene Schwester. Diese ganze Aufmerksamkeit, was glaubst du, wie geht der damit um?
1: Es ist wirklich beeindruckend, wie er das schafft, denn der ist ja erst 19 Jahre alt und war trotzdem hier im ersten WM-Gruppenspiel der Elfenbeinküste, das sie ja knapp gegen Ecuador gewonnen hat, Spieler des Spiels. Das scheint ihn tatsächlich nicht zu beeindrucken, dieser ganze Wirbel, der um ihn herum stattfindet. Und mich beeindruckt das sehr, gerade eben auch noch diese emotionale Komponente, dass er sich da so geöffnet hat. Das ist ja wirklich außergewöhnlich für einen Fußballprofi. Und ich finde es beeindruckend, wie er eben diese Leichtigkeit auf dem Platz bewahrt.
0: Ja, die er dann heute Abend wahrscheinlich auch zeigen kann und die deutsche Hintermannschaft damit sehr beschäftigen wird. Natürlich kann er alleine aber Deutschland auch nicht schlagen. Auf wen muss man denn noch achten in diesem Team?
1: Es gibt sein Pendant auf dem anderen Flügel. Da erwarten wir Amad Diallo. Der spielt bei Manchester United, also auch kein schlechter Club. Und diese beiden Flügelspieler sind einfach, ja, aus meiner Sicht in der Offensive das, was die Elfenbeinküste ausmacht mit ihrem Tempo, mit ihren Dribblings. Aber auch im Mittelfeld hat die Elfenbeinküste einfach physisch extrem starke Spieler. Da wird es dann für die deutsche Mannschaft auch darauf ankommen, diese Körperlichkeit auch anzunehmen. Es wird nicht nur gehen mit lockeren Kombinationen, sondern das deutsche Team muss eben auch diese Zweikampfhärte der Elfenbeinküste heute annehmen und im besten Fall auch genauso körperlich dagegenhalten.
0: Heißt das, anderer Gegner, auch andere Startelf oder was sagt Julian Nagelsmann da?
1: Er hat eigentlich erstaunlich offen durchklingen lassen, dass er wieder auf dieselbe Startelf setzen wird wie gegen Curaçao. Und das bedeutet auch inklusive Leroy Sané. Das war ja eigentlich der einzige Name, der nach dem Curaçao-Spiel in der Öffentlichkeit kritisch gesehen wurde. Klar, er war auch in der Offensive wirklich schlecht, aber er hat gut mit nach hinten gearbeitet. Und das hat Julian Nagelsmann auch nochmal hervorgehoben. Es wird ja darauf ankommen, dass eben Joshua Kimmich als Rechtsverteidiger beispielsweise Unterstützung erhält von Leroy Sané, der dann vor ihm auf dieser Seite spielen wird. Das hat Sané gut angenommen. Und Nagelsmann hat auch nochmal ein Plädoyer für ihn gehalten, hat betont, dass er das Gefühl hat, dass Sané in der Öffentlichkeit in einer Schublade steckt und dass er deswegen auch zu kritisch gesehen wird. Unterm Strich erwarte ich, dass wir heute keine Änderungen in der deutschen Startelf sehen.
0: Informationen waren das von Tabea Kunze. Anstoß beim Spiel Deutschland gegen die Elfenbeinküste ist heute Abend 22 Uhr. Hier im Radio gibt's die Partie in voller Länge live in der ARD Infonacht. Auch vorher haben wir aber natürlich schon Sport für Sie. 19 Uhr sind wir live bei der Partie Niederlande gegen Schweden dabei. Und nachmittags gibt's Tennis live. Die Frauen in Berlin, die Männer in Halle Westfalen, jeweils mit den Halbfinals.
2: 9:46 damit. Danke an Andreas Hönig für den Sport. Großes politisches Thema heute ist der Bundesparteitag der Linken in Potsdam. Der hat gestern bereits begonnen und daher stammt auch unser Top-Thema, denn die Linke hat ihre Parteilinie im Nahostkonflikt deutlich verschärft. Das israelische Vorgehen im Gazastreifen wird nach einem beschlossenen Antrag offiziell als Völkermord eingestuft. Weitere Meldungen jetzt mit Susanne Lemke.
3: In Rastatt in Baden-Württemberg sind während eines Sportfests 9 Menschen durch einen Blitzeinschlag verletzt worden. Laut Polizei wurden 6 von ihnen im Krankenhaus behandelt. Lebensgefahr bestehe nicht. Im Osten Mexikos haben Archäologen antike Ruinen mit Spuren der Maya-Kultur entdeckt. Präsidentin Claudia Sheinbaum sprach von einem sehr bedeutsamen Fund. Nach Angaben des Nationalen Instituts für Archäologie und Geschichte stammt die Stätte aus der Zeit zwischen 200 und 600 nach Christus. Sie bestehe aus einer kreisförmigen Steinplattform und einem rund 2 Meter hohen Monolithen. Bei einem Großbrand in einem Hotel in der Dominikanischen Republik ist eine italienische Touristin ums Leben gekommen. Nach Behördenangaben wurden zudem fast 1.700 Touristen aus der Anlage evakuiert. Das Feuer war in einer Hotelanlage im Südosten des Karibikstaates ausgebrochen. Das Wetter, heute Wechsel von Sonne und Wolken, gebietsweise Schauer und Gewitter, 30 bis 34 Grad. Morgen anfangs heiter, später erneut Schauer oder Gewitter, 29 bis 33 Grad. MDR aktuell Verkehrsdienst, A71 Richtung Schweinfurt, in der Auffahrt Erfurt Nord, Behinderungen durch einen defekten LKW hinter einer Kurve. Soweit der Verkehrsdienst. 9.48 Uhr.
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0: Bei einem Ausflug in die Natur, da lässt sich ja an vieles denken. Wandern in den Bergen, eine Wattwanderung ist auch möglich in gewissen Gegenden Deutschlands. Ein Spaziergang durch schattige Wälder oder an einem Fluss entlang. Alles schöne Ziele, aber heute wollen wir Sie mal auf eine Streuobstwiese mitnehmen. Kleine Biotope, die oft unterschätzt werden, denn sie sind Heimat für tausende Pflanzen, Tiere und vor allem Insekten. Und obendrauf gibt's durch sie natürlich auch leckeres heimisches Obst. Deutschlandweit soll die Streuobstwiese wieder beliebter werden, aber wie kann das gelingen? Juliane Neubauer hat sich für unsere Deutschland-Reportage auf den Weg zu einer Streuobstwiese im sächsischen Landkreis Meißen gemacht und damit auch zu einem ganz besonderen Kunstprojekt.
1: So, wir stehen jetzt hier auf einem Teil der weitläufigen Streuobstwiesen im Klosterpark Alzella.
2: Es ist ein frühlingshafter, warmer Tag Mitte Mai. Silke Hausmann läuft zwischen Ruinen von Klostermauern aus Backstein über eine Wiese, auf der rund 40 Obstbäume stehen. Jetzt, Mitte Mai, stehen die Bäume noch in voller Blüte. Im Sommer und Herbst lassen sich hier dann über 30 unterschiedliche Apfelsorten pflücken. Unter den jüngeren Bäumen sind auch Mispeln, Quitten, Birnen oder Pflaumen zu finden.
1: Also diese Obstbäume, die wir hier haben, die sind so eine Brücke zwischen Vergangenheit und Zukunft. Und so behandeln wir sie auch und deshalb finden wir sie auch wichtig, indem wir einfach Menschen auch zeigen wollen, was Streuobstwiesen heute für uns noch sind. Für eine tolle Ernährung als Biotop, als Lebensraum, als Kulturraum und auch als Bildungsraum.
2: Hausmann begrüßt hier regelmäßig Kindergruppen, Schulklassen oder Ausflügler, denen sie ihre Begeisterung für die Pflanzen und Tiere im weitläufigen Klostergarten näherbringt. Rund 5000 Tierarten finden auf Deutschlands Streuobstwiesen eine Heimat, betont Carsten Siemank vom Naturschutzbund in Sachsen. Siemank koordiniert seit gut 2 Jahren das Bundesprojekt Gemeinsam für Streuobstparadiese. Es scheint für ihn ein Herzensprojekt zu sein.
3: Man kann sagen, dass in den letzten 50 Jahren sind ungefähr 80% der Streuobstwiesen in Deutschland verschwunden. Das ist zum einen einfach unser Flächenverbrauch, unser gesellschaftlicher, dann aber auch größtenteils mangelnde Pflege, mangelnde Nachpflanzung.
2: Siemank wünscht sich, dass möglichst viele Menschen Streuobstwiesen als Kultur- und Naturraum wieder zu schätzen lernen. Über eine Fördersumme der Deutschen Postcode-Lotterie konnten gut 20 Projekte ihre Ideen zur Förderung und Erhaltung von Streuobstwiesen umsetzen. Eines der Projekte ist eine Kooperation mit der Kunsthochschule in Dresden. Wie Kunst und Obst zusammenpassen, haben knapp 10 Studierende des Fachbereichs Theaterplastik gemeinsam erarbeitet. Ulrich Eisner hat als Professor dabei den Hut auf. Eisner ist um die 60 und freut sich über Besucher in seinem relativ kleinen Kelleratelier, in dem sonst eine Handvoll Studentinnen an ihren Projekten arbeiten. Was seine Studierenden zum Thema erarbeitet haben, will er hier zeigen.
4: Hier in der Abteilung Theaterplastik der Hochschule für Bildende Künste Dresden. Das ist die einzige derartige Studienrichtung an europäischen Kunsthochschulen. Das macht uns sehr stolz und die wurde tatsächlich in der DDR erfunden.
2: Statt Requisiten für Opernhäuser zu modellieren, haben Studierende sich hier zur Aufgabe gemacht, auf ganz besondere Art die Artenvielfalt auf Streuobstwiesen zu unterstützen. Es sei knapp ein Jahr her, dass er von Carsten Siemank vom NABU gefragt wurde, ob er Lust hätte, mit seinen Studierenden ein gemeinsames Projekt zu machen. Siemank wollte Käfer, Vögel, Amphibien auf den Streuobstwiesen unübersehbar machen.
3: Wenn ich mit Kindern, Jugendlichen, aber auch mit Erwachsenen in der Streuobstwiese unterwegs bin, dann zeige ich meistens Bilder von Tieren, die dort leben. Aber die eigentlichen Bewohner kriegen wir seltenst zu sehen. Das liegt zum einen dran, dass wir mit einer größeren Gruppe von Menschen durch ein Biotop marschieren. Und zum anderen, dass wir ganz viele Bewohner haben, die entweder nachtaktiv sind oder sehr selten zu sehen sind.
2: Siemank dachte, wenn er sie deutlich vergrößert, in der Wiese als Modell erscheinen lässt, werden sie für alle Besucher sichtbar. Vielleicht sogar zur Attraktion. Die künstlerische Umsetzung sah er bei den Theaterplastikern in Dresden sehr gut aufgehoben. Als Kunststudentin Jasmina Schneider von ihrem Professor das Angebot bekam, am Projekt mitzuwirken, war sie gleich motiviert, erinnert sie sich heute.
5: An sich hat mich das Projekt sehr interessiert, weil es mit der Natur zu tun hat und man doch nicht oft die Chance hat, wirklich für eine Naturschutzorganisation, für die ländliche Gegend ein Projekt zu gestalten.
2: Und so kreiert Jasmina für die Ausstellung im Grünen einen Neuntöter. Einen eigentlich sehr kleinen Vogel, nun doppelt so groß wie seine lebenden Artgenossen. Er wird auf einem künstlichen Ast mitten in der Wiese erscheinen. Neben ihrem Vogelprojekt liegt auf einem Werktisch ein sehr großer Käfer auf dem Rücken. Es ist ein Eremit, auch Juchtenkäfer genannt. In etwa 25-facher Vergrößerung.
5: Dieser ist eben überdimensional groß aus einer Roteiche geschnitzt worden. Und die Beine sind dann mit Draht verstärkt an den Körper geschraubt worden, mit eben auch noch Stücken an Roteiche als Gliederung der Beine.
2: Das Objekt stammt von Jasminas Kommilitonin Rosa Nadler. Den Käferkörper hat die Künstlerin gebeizt. So sieht er dem schwarzbraunen Original noch ähnlicher. In wenigen Wochen wird er die Werkstatt verlassen und seinen neuen Aufenthaltsort beziehen, im Klostergarten in Altzella.
1: Da drüben in dem sogenannten Paradiesgarten, da gehen wir da mal hin.
2: Zurück zur Silke Hausmann. Sie hat gemeinsam mit der Gärtnerin des Klosterguts schon einen Baum ausgesucht, an dem Besucher und Besucherinnen den imposanten Holzkäfer bald entdecken können.
1: Wir haben hier eine Kirsche, die, glaube ich, ihre besten Tage schon hinter sich hat. Aber wir haben jetzt geguckt, dass wir einen Ort haben, wo auch Menschen tatsächlich den schönen Käfer bewundern können, wo wir ihn auch in unsere Führungen einbauen können. Zumindest ist hier ein Teil Totholz, den ja auch die Eremiten sehr mögen und den sie brauchen, um sich zu entwickeln. Also er sieht ja so aus, als könnte er auch gut hier hochkrabbeln oder man könnte sich da oben auch vorstellen, dass er da so in der Astgabel hockt. Da müsste man einfach zusammen nochmal gucken, wo er hier einziehen kann.
2: Einem echten Eremiten hier auf der Wiese zu begegnen, ist eher unwahrscheinlich. Denn nach einer dreijährigen Verpuppungszeit im Totholz fliegt er im Schnitt nur ein paar Wochen in der Wiese herum, bevor er stirbt. Neben dem Eremiten werden die Studentinnen aus der Theaterplastik noch zahlreiche andere Tiere in der Wiese erscheinen lassen. Zum Beispiel Zauneidechsen, farbenfrohe Kirschprachtkäfer oder Feuerwanzen. Viele werden vorsichtig an die Bäume gehängt und sollen die Besucher und Besucherinnen motivieren, sich die Natur ganz genau anzusehen. Simank plant die Ausstellungsstücke als Wanderausstellung auch an andere Streuobstwiesenbetreiber weiterzugeben.
3: Ich würde mir wünschen, dass die Leute bewusster in ihrer Umgebung nachschauen, wo sind noch Streuobstwiesen, in welchem Zustand sind die, um selber zu merken, das ist erhaltenswert, hier will ich unterstützen, hier beteilige ich mich. Und wenn es heißt, dass ich die Äpfel vom heimischen Erzeuger hole oder meinen Nachbarn frage, bevor ich sie im Supermarkt kaufe.
2: Bei Silke Hausmann auf dem Klostergut in Altzella gibt es vielfältige Möglichkeiten, sich bei der Bewirtschaftung der Streuobstwiesen zu beteiligen. Im Frühsommer und Herbst werden beispielsweise Sensen-Workshops angeboten. Hausmann legt besonderen Wert darauf, Kinder in die Wiesen- und Baumpflege einzubeziehen. Dazu gehört auch die Obstverwertung.
1: Dann bieten wir seit letztem Jahr diese Abenteuer-Streuobstwiesenführung an mit Apfelsaftpressen für Kitas und Grundschulen. Und es kommt super an und dafür brauchen wir natürlich die Äpfel von der Streuobstwiese.
2: Der Erlös aus dem Apfelsaftverkauf kann dann wieder in die Wiesen- und Baumpflege fließen. Zusammen mit Carsten Simank sitzt Silke Hausmann noch eine Weile am Picknicktisch im Paradiesgarten. Gemeinsam planen sie voller Vorfreude die erste Präsentation der Kunststücke der Studentinnen aus Dresden, die spätestens ab Juli hier zu bestaunen sein sollen.
0: Eine Reportage von Juliane Neubauer war das. Die gesamte Deutschland-Reportage ist nachzuhören in der ARD Sounds App. Nun aber zurück zum Wetter heute mit Renato Bodenburg im MDR Aktuell Wetterstudio. Für Streuobstwiesen oder für Pflanzen insgesamt, ich vermute, ein stressiger Tag, weil sehr heiß und wenn was runterkommt, dann sehr heftig.
6: Dann kann es auch Starkregen sein, ja genau. Das ist halt so eine Wetterlage, wenn es dann schwül ist, wenn die Feuchtigkeit in der Luft ist, damit die genügende Energie, dann kann es eben auch mal richtig runterkommen. rumpeln. Und das haben wir jetzt auch schon wieder in den Frühstunden. Wir haben vor allem in Thüringen und in Sachsen-Anhalt einige kräftige Gewitter. Die sind auch schon in der Westhälfte Sachsens mal mit durchgezogen, um die Region Leipzig, ziehen aber jetzt langsam wieder weiter. Aber die nächsten kommen dann schon wieder hinterher. Also in Thüringen, im Bereich um Pößneck zum Beispiel drumherum, Neustadt an der Orla haben wir auch ein kräftiges Gewitter, Aumar zum Beispiel. Und dann im Burgenlandkreis in Sachsen-Anhalt, da sieht es ähnlich aus. Und drumherum auch einige kräftige Schauer noch. Das Ganze heute erstmal jetzt mehr verteilt in Sachsen-Anhalt und in Thüringen, kommt aber auch im westlichen Sachsen jetzt so ein Stückchen weiter mit voran. Und im Laufe des Nachmittags bilden sich auch noch generell in Sachsen, vorrangig in der Nordhälfte, ein paar kräftige Schauer und Gewitter mit aus.
0: Und was ja häufig eigentlich ist, so ist, nach Gewittern gibt es eine Abkühlung, aber das scheint diesmal irgendwie aufzufallen.
6: Ja, genau. Also wir haben weiterhin diesen Zustrom dieser sehr heißen Luft aus Afrika und damit geht es eben immer so weiter und auch feucht warm weiter. Deshalb immer noch diese drückende Schwüle. Es wird aber zum späteren Abend ein bisschen besser. Also in der Nacht dann, sagen wir jetzt mal so, für viele ist heute Abend nochmal das Thema Public Viewing beim Fußball, 22 Uhr. Und um die Zeit sollten die meisten Schauer schon abgeklungen sein. Dann lockert es so weit auf, dass es zum Teil auch klar ist. Und damit ist es dann natürlich angenehm, draußen zu sein bei ca. 25 Grad. Aber in der Nacht gibt es nicht großartig Abkühlung, gebe ich dir recht. Das geht auch die nächsten noch so weiter, weil es heiß bleibt bei über 30 Grad.
0: Vielen Dank, Renato Bodenburg im MDR Aktuell Wetterstudio. Und wer fürs Fußballspiel lieber zu Hause bleibt und das Ganze auch lieber hört als anschaut, dafür gibt es jetzt einen Tipp.
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0: In der kommenden halben Stunde schauen wir weiter auf die Lage. Was wird jetzt aus den USA-Iran-Gesprächen in der Schweiz? Mehr dazu jetzt auch in den Nachrichten hier bei MDR Aktuell.
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12: Um 10 Uhr mit Susanne Lemke. Die USA und der Iran wollen US-Medienberichten zufolge ab heute direkte Gespräche über ein Ende des Iran-Kriegs führen. Wie mehrere US-Medien berichten, ist US-Unterhändler Steve Witkoff auf dem Weg in die Schweiz. Dort solle die erste Gesprächsrunde über ein mögliches Atomabkommen stattfinden. Irans Außenminister Abbas Araghchi plane heute anzureisen, falls die neue Waffenruhe zwischen Israel und der Hisbollah-Miliz halte. Seit Beginn der Waffenruhe kam es allerdings nach libanesischen Angaben erneut zu Angriffen aus Israel. Auf ihrem Bundesparteitag in Potsdam hat die Linke ihre Parteilinie in Bezug auf den Nahostkonflikt verschärft. Das israelische Vorgehen im Gazastreifen wird nun offiziell als Völkermord eingestuft. Ein entsprechender Antrag wurde mit großer Mehrheit beschlossen. Im Beschluss enthalten ist ein Bekenntnis zum Existenzrecht des Staates Israel. Außerdem wird gefordert, sowohl jüdisches als auch palästinensisches Leben in Deutschland zu schützen. Die Partei Die Linke sieht sich immer wieder mit Antisemitismusvorwürfen konfrontiert. Der Vorsitzende des gemeinsamen Bundesausschusses von Krankenkassen, Kliniken und Ärzten, Josef Hecken, hat die Sparpläne im Gesundheitssystem kritisiert. Hecken sprach in der Frankfurter Allgemeinen Sonntagszeitung von einer gravierenden Gerechtigkeitslücke. Zur Kasse gebeten würden Beitragszahler, Ärzte und Krankenhäuser. In Bezug auf die Versicherungsbeiträge von Bürgergeldempfängern entziehe sich der Bund aber seiner Pflicht. Hecken schlug neben einer Zuckersteuer auch eine Erhöhung von Tabak- und Alkoholsteuer vor. In Deutschland sind mittlerweile rund 6 Millionen Solaranlagen installiert. Diese Zahl hat der Bundesverband Solarwirtschaft genannt. Der BSW Solar teilte mit, in den 6 Jahren von 2020 bis 2025 seien knapp 390 Milliarden Kilowatt Strom erzeugt worden. Diese Energie ersetze nach Berechnungen des Verbands fossile Energieimporte im Wert von 20 Milliarden Euro. Nach Angaben des Umweltbundesamtes wurden durch die Nutzung von Solarstrom in Deutschland in den vergangenen 20 Jahren rund 500 Millionen Tonnen Treibhausgase vermieden. Bei der Fußball-WM hat die Türkei auch ihr zweites Spiel verloren und scheidet damit nach der Vorrunde aus. Das Team unterlag Paraguay trotz langer Überzahl mit 0:1. Die USA haben vorzeitig die K.O.-Runde erreicht. Die US-Elf siegte am Abend gegen Australien mit 2:0. Außerdem spielten Schottland gegen Marokko 0:1, Brasilien gegen Haiti 3:0. Das waren die Nachrichten. Das Wetter. Die Temperaturen von 9 Uhr. Auf dem Brocken bei Regen 17 Grad. Chemnitz stark bewölkt 22, Dresden sonnig 26 Grad. Eisenach bedeckt 19, Erfurt bedeckt 18 Grad. Fichteberg sonnig 18, Gera wolkig 23 Grad. Görlitz sonnig 27, Halle stark bewölkt 23 Grad. Leipzig sonnig 26, Magdeburg bedeckt 23, Meiningen bei Regen 18 Grad. Heute im Verlauf gebietsweise Schauer und Gewitter, 30 bis 34 Grad. In Schauer- und Gewitternähe stürmisch auffrischender Südwestwind. Morgen anfangs viel Sonne, im Verlauf Schauer und Gewitter, 29 bis 33 Grad. MDR-Verkehrsdienst. Vorsicht auf der A72 Richtung Hof. Zwischen Stolberg Nord und Stolberg West steht ein defektes Fahrzeug auf der linken Fahrspur. Vorsicht auf der A4 Frankfurt Richtung Dresden. Zwischen Wandersleben und Neudietendorf liegt eine LKW-Radkappe auf der Fahrbahn. A13 Richtung Berlin zwischen Marsdorf und Radeburg. Stau und stockender Verkehr. 15 Minuten plus. A71 Richtung Schweinfurt. In der Auffahrt Erfurt Nord. Behinderungen durch einen defekten LKW hinter einer Kurve. Soweit der Verkehrsdienst, 10.04 Uhr.
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0: Mit Jan Kröger im Studio, guten Morgen. Wie eben in den Nachrichten gehört, die Gespräche zwischen den USA und dem Iran über ein wirkliches Ende des Kriegs könnten nun vielleicht doch bald starten. Zumindest soll sich einer der US-Unterhändler in der Schweiz bereits befinden. Zur aktuellen Lage von dort berichtet Patricia Ferne.
13: Der Sondergesandte von US-Präsident Trump, Steve Witkoff, reist nach Angaben mehrerer US-Medien für erste Gespräche mit dem Iran in die Schweiz. Trumps Schwiegersohn und politischer Berater Jared Kushner soll bereits in der Schweiz angekommen sein. Auch Irans Außenminister Araghchi plane heute in die Schweiz zu reisen. Offiziell bestätigt ist das aber nicht. Die Iraner wollen zunächst abwarten, ob die Waffenruhe zwischen Israel und der Hisbollah-Miliz im Libanon halte, heißt es. Nachdem Trump Mitte der Woche die Absichtserklärung zur Beendigung des Krieges zwischen den USA und dem Iran unterzeichnet hatte, sollten gestern schon erste Gespräche zwischen den Vereinigten Staaten, Iran, Katar und Pakistan auf dem Bürgenstock in der Schweiz stattfinden. Trump will ein neues Abkommen mit Teheran vereinbaren, nachdem er das 2018 unter Ex-Präsident Obama abgeschlossene Atomabkommen aufgekündigt hatte.
0: Die Linke trifft sich an diesem Wochenende in Potsdam zu ihrem Bundesparteitag und schon der erste Tag gestern hat gezeigt, wie groß die Spannungen auch innerhalb der Partei in einzelnen Fragen sind. Im Mittelpunkt stand dort der Konflikt zwischen Israel und Palästina. Die Partei hatte dazu Gäste eingeladen, vor allem aber über einen Antrag beraten, der unterschiedliche Auffassungen zusammenführen wollte. Wie die Debatte verlief, darüber berichtet Bianca Schwarz.
14: Linken-Parteichefin Ines Schwertner war am Freitag die erste Rednerin, die auf der Bühne Stellung bezogen hat.
15: Es gab in den letzten 2 Jahren genau einen Moment, in dem ich von einem Beschluss der Partei abgewichen bin. Ein einziges Mal. Es ging darum, Worte für das Grauen in Gaza zu finden. Ich habe mich entschieden, es ein Genozid zu nennen.
14: Im Parteitagsbeschluss vor knapp 2 Jahren, auf den sie anspielt, hat sich die Partei den Begriff Genozid nicht zu eigen gemacht. Dieses Mal sagt Schwertner, sie wisse, dass es innerhalb der Partei verschiedene Haltungen dazu gibt, aber genau das müsse man doch aushalten.
15: In der Sache, miteinander zu ringen, aber auch mal unterschiedlicher Auffassung zu sein.
14: Die unterschiedlichen Auffassungen. Bezeichnet die Linke das Vorgehen Israels in Gaza als Genozid? Gilt das Existenzrecht für Israel ebenso für Palästina? Und wo verläuft die Grenze zwischen Antisemitismus und berechtigter Kritik an der politischen Führung Israels? Am Abend soll ein Antrag der Parteispitze abgestimmt werden, der versucht, viele Seiten zu vereinen. Das verdeutlichen auch 2 Gäste, die die Partei eingeladen hat. 2 Frauen, eine Jüdin, eine Palästinenserin.
16: Ich bin Enkelin von Holocaust-Überlebenden.
14: Ferit Beermann ist in West-Jerusalem aufgewachsen, mit 19 als Au-pair nach Deutschland gegangen, also in das Land, aus dem ihre Großeltern geflohen waren. 2003 kam sie in Berlin an. Im selben Jahr wurde ihre Mutter bei einem Selbstmordattentat in Jerusalem getötet. Heute engagiert sich Ferit Behrmann in einem Verein von palästinensischen und israelischen Familien, die im Krieg Angehörige verloren haben.
17: Wir haben den höchsten Preis gezahlt und dennoch haben wir uns entschieden, nicht in der Logik von Rache und Entmenschlichung zu leben.
14: Den Kampf gegen Antisemitismus nennt sie eine Pflicht. Und bei diesen Worten gibt es Standing Ovations von fast allen im Raum, auch von denen mit Palästinensertüchern. Der zweite Gast, Aida Tumas Soliman, Palästinenserin, sitzt für die sozialistische Partei Chadash in der israelischen Knesset. Sie bezeichnet die israelische Regierung mit Staatschef Netanyahu als Rechtsextremisten, die man loswerden müsse, bittet um Unterstützung des Waffenembargos gegen Israel.
18: We need to get rid of Netanyahu.
14: Am Abend wird der Antrag der Parteispitze zur Haltung der Linken abgestimmt. Er wurde 3 Monate lang in vielen Arbeitsgruppen immer wieder geschärft, bis am Ende ein Kompromisspapier vorlag. Bei der Debatte wird immer wieder Bezug genommen auf die 2 Gastrednerinnen.
19: Ich glaube, dass Ihre Rede vorhin sehr viel Versöhnung in diesen Raum gebracht hat, nachdem wir wochenlang miteinander verhandelt haben.
20: Das Vorgehen der israelischen Armee endlich als das bezeichnen, was es ist, ein Völkermord.
21: Wer politisch wirksam werden will, muss sprechfähig sein.
22: Vielen Dank und Free Palestine.
14: Die Kernpunkte des Kompromisses bringt Parteichef Jan van Aken auf den Punkt.
23: Erstens 2-Staaten-Lösung, zweitens Existenzrecht und drittens Genozid. Wir bekennen uns ganz klar zum Existenzrecht von Israel und Palästina und da gibt es überhaupt kein Vertun.
14: Dieses Kompromisspapier hätte das Potenzial gehabt, die Partei zu spalten, den Parteitag zu sprengen. Es ist nicht passiert. Der Kompromiss wurde mit deutlicher Mehrheit angenommen. Die Debatte wird weitergehen.
0: Soweit der Bericht von Bianca Schwarz vom Parteitag. Unter der Woche gab es ja Recherchen vom Bayerischen Rundfunk. Da ging es um Verherrlichungen auch der DDR und anderer Diktaturen durch die Linksjugend. Darüber wollen wir uns in gut 10 Minuten mit einem Politikwissenschaftler unterhalten. Das Gespräch dann also hier im Programm von MDR Aktuell. Nun schauen wir um 10.09 Uhr auf die Litauenbrigade der Bundeswehr. Und die Bundeswehr schließt bei der Besetzung dieser Brigade nicht aus, Soldaten auch zu verpflichten. Heeresinspektor Freuding nannte es als oberstes Ziel, die volle Einsatzbereitschaft der Brigade im kommenden Jahr zu erreichen. Martin Seiler berichtet.
24: Der Generalleutnant betonte, dazu werde am leitenden Prinzip der Freiwilligkeit festgehalten und dort, wo erforderlich, um verpflichtende Maßnahmen ergänzt. Auch ein Sprecher des Verteidigungsministeriums betonte, Einsatzbereitschaft gehe im Zweifel vor Freiwilligkeit. Deutschland reagiert mit der Aufstellung der Panzerbrigade auf die wachsende Bedrohung der NATO durch Russland. Sie wurde im April 2025 formal in Dienst gestellt. Bis 2027 soll sie mit einer Gesamtstärke von 4.800 Soldaten und 200 zivilen Mitarbeitern voll als Kampfverband einsatzfähig sein. Bislang sind 1.800 Angehörige der Truppe in Litauen stationiert. Bis Jahresende sollen es 2.000 sein.
0: Beim EU-Gipfel in den zurückliegenden Tagen ging es um viele schwierige Themen, von der Unterstützung für die Ukraine bis hin zum EU-Haushalt. Jean-Marie Magro zieht eine Bilanz des Treffens.
25: Die Woche lief für den Bundeskanzler im Prinzip gut. Donald Trump wird nach dem G7-Gipfel in Evian wieder im Team der Europäer verortet und das wegen einer viel besseren Ausgangslage als noch vor wenigen Wochen in der Ukraine.
26: Die Lage hat sich dort in den letzten Wochen zugunsten der Ukraine verschoben. Es ändert sich die gesamte Dynamik dieses schrecklichen Krieges,
25: sagt Friedrich Merz während seiner Abschlusspressekonferenz in Brüssel, wo die 27 Staats- und Regierungschefs der EU sich 2 Tage lang auf ihrem Gipfel berieten. Ukraine, unfairer Welthandel, gemeinsamer EU-Haushalt, Mittlerer Osten, eine unheimlich volle Tagesordnung.
27: In all these areas, the common denominator was unity.
25: Aber überall sei der gemeinsame Nenner die Einheit gewesen, sagt Ratspräsident Antonio Costa. Und Frankreichs Präsident Emmanuel Macron pflichtet dem Portugiesen prinzipiell bei.
28: Nous avons côté européen aussi.
25: Auch auf europäischer Seite haben wir eine stärkere Position, da wir zum ersten Mal seit Dezember 2024 mit allen 27 Mitgliedstaaten gemeinsam Schlussfolgerungen zur Ukraine verabschieden. Das war in den vergangenen beiden Jahren nicht so, wegen Viktor Orban. Nun aber ist dessen Nachfolger als ungarischer Premier Peter Modjor im Amt. Und prompt einigten sich die 27 darauf, die bisher geltenden Sanktionen gegen Russland um 1 Jahr zu verlängern. einstimmig. Allerdings hören die Gemeinsamkeiten da auch schnell wieder auf. Bulgarien verhindert bisher ein neues Sanktionspaket und ausgerechnet Ratspräsident Costa sorgte mit einem Vorstoß für Verstimmung. Costas Chefberater hatte laut Nachrichtenagentur Bloomberg, ohne sich mit den anderen Europäern abzustimmen, mit Moskau telefoniert.
27: What I'm doing?
25: Was ich über mein Büro tue, ist der Aufbau eines diplomatischen Kanals, denn wir können uns bei der Interpretation russischer Botschaften nicht allein auf andere verlassen und wir müssen in der Lage sein, unsere eigenen Botschaften direkt an Moskau zu übertragen. Das stört vor allem den deutschen Bundeskanzler.
26: Wer dabei für Europa spricht, ist jetzt nicht zu entscheiden. Erst müssen wir in der Sache einig sein, dann klären wir die Formate eins nach dem anderen.
25: Damit meint Merz, erst müsse Moskau Bereitschaft für Gespräche zeigen, dann könne man darüber reden, wer mit Putin spricht. Klar ist, dass Deutschland, Frankreich und das Vereinigte Königreich einen Platz am Verhandlungstisch beanspruchen. Kleinere Länder wie Österreich, Irland und Belgien verteidigten Costas Vorgehen wiederum. Nächster Streitpunkt ist der EU-Haushalt für die Jahre 2028 bis 2034. Die EU-Kommission hat hier einen Vorschlag vorgelegt, der über 1,6 Billionen Euro für diese 7 Jahre vorsieht. Dabei geht es grob gesagt um 3 Säulen: Landwirtschaft und Regionalförderung, die Wettbewerbsfähigkeit sowie Außen- und Sicherheitspolitik. Der Bundeskanzler macht dagegen deutlich:
26: Der Vorschlag, den wir zurzeit haben, ist aus deutscher Sicht unbezahlbar und auch unausgewogen.
25: Deutschland ist der größte Nettozahler in der EU und weiß auch die Niederlande an seiner Seite. Die Verhandlungen, wünscht man sich, sollen bis Ende des Jahres abgeschlossen werden. Da steckt jedoch viel Optimismus drin. Irland, das nun die Ratspräsidentschaft übernimmt, wurde beauftragt, einen Vorschlag zu machen. Und das sind nicht die einzigen Streitpunkte. Gegen Israel wollten einige Staaten Sanktionen gegen einzelne Minister und einen Importstopp gegen Produkte aus Siedlungsgebieten verhängen. Aber hier gab es keine Einigung. Ein anderes Thema, das das Treffen bestimmte, war chinesisches Dumping. Wegen hoher Subventionen und einer unterbewerteten Währung machen die EU-Länder 1 Milliarde Euro Handelsdefizit mit China pro Tag. Hier geht es nicht nur um billige Importe. Wir sehen Überkapazitäten, die unsere eigene Produktionsbasis untergraben. Und das ist schlichtweg nicht tragbar, sagt Kommissionspräsidentin von der Leyen. Sie erhielt den Auftrag, die bisherigen Handelsinstrumente gegen China auf ihre Wirksamkeit zu überprüfen. Einige Länder hätten sich mehr gewünscht. So viel zur europäischen Einheit.
0: Aus Brüssel berichtete Jean-Marie Magro. 10.15 Uhr ist es. 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Unser Top-Thema zur Stunde. Die USA und der Iran wollen ab heute direkte Gespräche über ein Ende des Iran-Krieges führen. Das berichten zumindest mehrere US-Medien. US-Unterhändler Steve Witkoff sei auf dem Weg zum Verhandlungsort in der Schweiz. Weitere Meldungen jetzt mit Susanne Lemke.
12: El Salvador hat die Marine 6 Tonnen Kokain beschlagnahmt. Nach Angaben von Präsident Nayib Bukele war es an Bord 2 Schmuggelboote entdeckt worden. Der Wert der Ladung wird auf umgerechnet rund 145 Millionen Euro geschätzt. 6 Menschen wurden festgenommen. El Salvador gilt als Transitland für Drogentransporte in Richtung USA. Südlich von Flensburg ist ein Festival mit rund 5000 Besuchern wegen eines Sturms geräumt worden. Nach Angaben der Polizei wurden bei dem Sturm in Vieux 13 Menschen leicht verletzt. Mittlerweile durften die Menschen zurück auf das Festivalgelände. In Plauen im Vogtland wird an diesem Wochenende das 30-jährige Bestehen des Landkreises gefeiert. Dazu öffnet unter anderem das Landratsamt seine Türen für Besucher. Zwischen 10 und 16 Uhr sind Einblicke in die Behörde möglich. Parallel zum Jubiläum wird das Spitzenfest gefeiert, das bereits gestern Abend begonnen hat. Das Wetter. Heute Wechsel von Sonne und Wolken, gebietsweise Schauer und Gewitter, 30 bis 34 Grad. Morgen anfangs heiter, später erneut Schauer oder Gewitter, 29 bis 33 Grad. MDR aktuell Verkehrsdienst. Vorsicht auf der A4 Frankfurt Richtung Dresden, am Dreieck Nossen. In der Überfahrt zur A14 Richtung Magdeburg sind Glasscherben auf der Fahrbahn. A13 Richtung Berlin zwischen Marsdorf und Radeburg, Stau und stockender Verkehr, 15 Minuten Verzögerung. A71 Richtung Schweinfurt in der Auffahrt Erfurt Nord, Behinderungen durch einen defekten LKW hinter einer Kurve. Vorsicht auf der A72 Richtung Hof, zwischen Stolberg Nord und Stolberg West ein defektes Fahrzeug auf der linken Fahrspur. Soweit der Verkehrsdienst. 10.17 Uhr.
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0: Die Kommunistische Partei Kubas hat angesichts der massiven Wirtschaftskrise ein Reformpaket für mehr private Investitionen beschlossen. Experten sprechen von einem radikalen Wandel und der tiefgreifendsten Wirtschaftsreform seit der Revolution von 1959. Gleichzeitig zeigen sie sich skeptisch, wie diese Reformen umgesetzt werden sollen. Jenny Barke berichtet.
1: Konkret geht es um ein marktwirtschaftliches Programm, das 176 Punkte umfasst. Künftig sollen private Großunternehmen zugelassen werden. Ausländische Investoren müssen keine Joint Ventures mehr mit dem Staat eingehen. Sie können unter anderem in den Sektoren Tourismus, Landwirtschaft und Devisenmarkt investieren. Kubaner dürfen mehr als ein Unternehmen besitzen und können Anteile von Staatsunternehmen erwerben. Gleichzeitig sollen Staatsbetriebe in Privatunternehmen umgewandelt werden. Diese Privatunternehmen dürfen künftig mehr als 100 Beschäftigte zulassen. Allerdings, bisher ist unklar, bis wann die Reformen umgesetzt werden sollen. Kubas Präsident Miguel Díaz-Canel hatte am Tag vor der Abstimmung betont, wie dringend notwendig Veränderungen seien und davor gewarnt, Entscheidungen aufzuschieben. Kuba steckt in seiner schwersten Wirtschaftskrise seit dem Zusammenbruch der Sowjetunion. Der Karibikstaat leidet unter Stromausfällen und Treibstoffmangel. Das US-Militär hatte im Januar den venezolanischen Präsidenten Nicolás Maduro gefangen genommen und in die USA gebracht. Anschließend kappte Washington die venezolanischen Öllieferungen nach Kuba und setzte zugleich Drittstaaten massiv unter Druck, kein Öl mehr an die Insel zu liefern. Dies verschärfte die Lage in dem Karibikstaat nochmal drastisch. Zudem gibt es auch Engpässe bei der Nahrungsmittel- und Trinkwasserversorgung und bei Medikamenten. Seit Donnerstag gelten auch massive Einschränkungen im Bus- und Zugverkehr.
0: Soweit der Bericht von Jenny Barke. An diesem Wochenende ist Bundesparteitag der Linken. Auf die aktuellen Fragen, auch gestern Abend haben wir ja vorhin schon geschaut. Und nun geht es um Recherchen des Bayerischen Rundfunks aus dieser Woche. Die zeigen nämlich, dass innerhalb der Linksjugend die DDR, aber auch Diktatoren wie Josef Stalin und Mao Zedong verherrlicht werden. Darüber hat meine Kollegin Caroline Fröhlich mit Benjamin Höhne gesprochen. Er ist Politikwissenschaftler von der TU Chemnitz.
2: Herr Höhne, die Kollegen vom Bayerischen Rundfunk haben Posts in sozialen Netzwerken ausgewertet, die haben Veranstaltungsfotos und Beiträge in internen Forum des Jugendverbands ausgewertet. Da gab es Fotos, die zeigen, dass die Flagge mit DDR-Staatswappen bei ihrem Bundeskongress im April im Tagungsraum hing. Auf Instagram verbreitet ein Arbeitskreis Bilder von Stalin, von Mao, von Honecker. Dort heißt es: Lang lebe Stalin. Es geht um eine Begeisterung für Realsozialismus. Wie ist das zu bewerten?
3: Ja, das wirkt schon ziemlich seltsam. Das hat verschiedene Dimensionen. Ich würde das ein Stück weit so interpretieren, dass die Sehnsucht, die wir auch auf Seiten der AfD kennen oder aus dem AfD-Milieu nach einfachen, eher strukturierten politischen Prozessen auch im radikalen linken Spektrum gegeben ist. Das bedeutet zugleich einen Verdruss mit der Demokratie und dass von daher sich auch, vielleicht nicht allein, aber diese Verherrlichung der totalitären Systeme erklärt. Vielleicht kommt da auch noch geschichtliches Unwissen oder zumindest ein Stück mit hinein aus der Distanz. Das sehen wir ja bei jungen Menschen, dass dann doch vieles nicht mehr so klar ist, wie das für die ältere Generation gewesen ist, die in diesen Unrechtsregimen wie der DDR noch gelebt haben.
2: Seit 2024, da hat sich die Mitgliederzahl der Linksjugend fast verdoppelt. Derzeit zählt sie 14.300 Mitglieder. Ist denn diese Ausrichtung etwas, was dagegen wirken könnte, oder ist das sogar etwas, was Menschen eher zur Linksjugend hinzieht?
3: Ich würde denken, dass diese Verherrlichung der totalitären Systeme von Stalin, Mao und auch der DDR unter Honecker eher dazu führt, dass es Menschen abhält. Das ist für die gesamte Linkspartei natürlich auch eine schwierige Situation. Es ist jetzt die Frage, inwieweit diese Stimmen, die der Bayerische Rundfunk da aufgedeckt hat, repräsentativ für den gesamten eher kleinen Jugendverband sind oder ob es da um Ausnahmeerscheinungen geht. Wir können aber mit Blick auf die politikwissenschaftliche Forschung festhalten, dass Jugendverbände in der Regel ein Stück weit radikaler sind als die Mutterparteien. Das gilt sowohl für links als auch rechts. Wir kennen das von der AfD. Die hat ja ihren alten Jugendverband wegen extremistischer Bestrebungen aufgelöst. Und bei der Linkspartei ist das auch schon länger bekannt. Aber ich glaube, sozusagen da auf die Geschichte und die Verherrlichung von autoritären Systemen zu setzen, wirkt ein Stück weit wie aus der Zeit gefallen. Ich glaube, eine progressive, radikale Linke, wie sie sein möchte, die muss mit in die Zukunft gerichteten Konzepten daherkommen, um die Menschen vom Hocker zu reißen.
2: Schauen wir mal auf die Bundespartei. Die Linke, die hat als Nachfolgepartei der SED vor Jahrzehnten ja mit der DDR und dem Stalinismus gebrochen. Aber ist denn das so? Oder sieht man dort auch solche Tendenzen und Äußerungen? Jetzt mal spitz formuliert, wie viel SED steckt denn noch in der Linken?
3: Ja, wir sehen, dass die PDS, die Nachfolgepartei der SED, sich an einigen Stellen doch schwer getan hat, in den 1990er Jahren bis in die 2000er hinein radikal sich zu trennen von ihrem Vermächtnis, also von dem, wo sie herkommt. Sie hat es aber im Grunde getan, also es gibt da die Abkehr. Und jetzt sehen wir, dass die neue Linkspartei, die ohne Wagenknecht auskommt und deren Getreue, dass die sich viel radikaler, viel progressiver profilieren möchte, dass sie damit auch einen großen Ansturm von neuen, vor allem jungen Menschen erlebt hat, um die Bundestagswahl herum, die letzte. Und die sind eher weiblich geprägt, die sind kommen eher aus dem Westen, oftmals ein bewegungsnahes Politikverständnis. Und das kollidiert ein Stück weit mit der alten Linkspartei, die sozusagen dadurch gekennzeichnet war, dass eher ältere Semester dort die Politik bestimmen, dass sie eher ostdeutsch ist, dass sie auch männlich geprägter ist und dass sie eher ein Verständnis von Politik in einer Apparatdenke hat. Und diese Zielkonflikte zueinander zu bringen oder miteinander zu versöhnen, das wird die große Aufgabe auch des neuen Bundesvorstands sein.
2: Und wenn wir jetzt nochmal auf die Linksjugend und die vielleicht Einzelnen, man weiß ja nicht, wie viele das sind, wie repräsentativ das ist, haben Sie ja schon gesagt, aber diese Äußerungen, wenn man darauf eingeht, was denken Sie denn, wie sehr kann das der Partei als Ganze schaden?
3: Das ist natürlich eine ungünstige Situation, in der die Linkspartei dadurch hineingerät. Spitzenpolitiker werden sich distanzieren. Die Spitze des Jugendverbands hat das bereits getan, dass sie sozusagen sich klar distanziert von maoistischen, stalinistischen Methoden und Ideologien. Also da muss man die Jugendorganisationen und die Partei auch beim Wort nehmen, wenn es dazu offizielle Verlautbarungen gibt. Die haben, glaube ich, eine größere Tragweite als einzelne Stimmen, die da vielleicht sich auf Fehlfaden befinden. Aber es braucht eine klare Diskussion in der Partei darüber und Menschen, die sich davon nicht distanzieren, da wird man wahrscheinlich nicht drum herum kommen, dann auch Parteiausschlussverfahren anzustreben.
0: Das sagt der Politikwissenschaftler Benjamin Höhne im Gespräch mit meiner Kollegin Caroline Fröhlich. 10.24 Uhr.
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0: Bekommt man für einen Unfallersatzwagen in jedem Fall die gemietete Klasse erstattet? Wer muss für den Schaden durch die blockierte Scheibe eines Stromzählers zahlen? Und ist das Autohaus verpflichtet, für eine unwirtschaftliche Reparatur gerade zu stehen? Das sind heute die Themen in den Urteilen der Woche mit Immo Hesse.
4: Sigi Sielmann fährt ein hochwertiges Auto, das bei einem nicht selbstverschuldeten Unfall beschädigt wird. Für die Dauer der Reparatur steht ihm nun ein gleichwertiger Ersatzwagen zu. Allerdings mietet Herr Sielmann ein Auto, das deutlich weniger wert ist. Er fordert dennoch vom Unfallgegner die höheren Mietkosten nach der teuren Klasse seines eigenen Wagens. Werden also die Mietwagenkosten nach der Klasse des beschädigten eigenen Autos berechnet oder nach der des tatsächlich gemieteten kleineren Fahrzeugs? Herr Sielmann ist der Ansicht, wenn er ein höherwertiges Auto gemietet hätte, dann wären die höheren Kosten ja auch entstanden. Am Bundesgerichtshof urteilten die Richter eindeutig.
5: Nach einem nicht selbstverschuldeten Unfall darf ein gleichwertiger Ersatzwagen gemietet werden. Ist der Ersatzwagen aber weniger wert, dann ist für die Kostenerstattung nur entscheidend, was der Kläger tatsächlich gemietet hat. Grundsätzlich muss der wirtschaftlichste Weg zur Schadensbehebung gewählt werden.
4: Wer nach einem Unfall ein kleineres Mietauto wählt, bekommt also die Kosten nur für diese günstigere Fahrzeugklasse erstattet. Fall 2. Mirko Mirske hat sich strafbar gemacht. In seinem Haus in Wetzlar hat er die Plomben des Stromzählers aufgerissen und die Drehscheibe blockiert. Der von ihm genutzte Strom kann also nicht verbrauchsabhängig abgerechnet werden. Und das ist sehr viel Strom, denn Herr Mirske betreibt in seinem gesamten Haus eine riesige Marihuana-Plantage. Deren Versorgung kostet für die vergangenen Jahre nach Schätzung des zuständigen Energieunternehmens 94.000 Euro. Doch Herr Mirske schüttelt den Kopf. Das könne keinesfalls sein. Seine Schätzungen legen gerade mal bei 12.000 Euro. Nur dieses Geld überweist er dann auch. Doch am Oberlandesgericht Frankfurt am Main war man nicht auf seiner Seite.
5: Das Energieunternehmen hat einen Anspruch auf Zahlung des wegen der Manipulation nicht erfassten Stromverbrauchs. Schätzt ein Energieversorger den Stromverbrauch in einem solchen Fall, dann muss der Kunde beweisen, dass diese Schätzung falsch ist. Das ist hier nicht gelungen.
4: Damit muss Mirko Mirske noch 82.000 Euro nachzahlen. Insgesamt muss er also den gesamten vom Energieunternehmen geforderten Betrag überweisen. Fall 3. Die Autoreparaturwerkstatt Fittenbach hat das Auto von Herrn B. als alleinigem Unfallverursacher repariert. Dafür werden mehr als 6.000 Euro von der Haftpflichtversicherung überwiesen. Die Reparaturrechnung entspricht dabei den Positionen eines zuvor eingeholten Schadensgutachtens. Doch der Versicherer verlangt von der Werkstatt 1.000 Euro zurück. Er macht geltend, bestimmte Lackierarbeiten seinem abgerechneten Umfang nicht erforderlich gewesen. Die Werkstatt jedoch verweist auf das Gutachten. Muss also das gesamte Geld gezahlt werden? Nein, sagten die Richter am Landgericht Saarbrücken.
5: Die Werkstatt ist verpflichtet, den wirtschaftlichsten Reparaturweg zu wählen, wenn sich dieser aus den Herstellervorgaben ergibt. Dies gilt auch dann, wenn das vom Geschädigten vorgelegte Gutachten einen teureren Weg vorsieht. Eine Werkstatt darf sich nicht blind auf die Sachkunde eines Gutachters verlassen, sondern muss die vorgesehenen Arbeitsschritte selbst auf Wirtschaftlichkeit prüfen.
4: Die Werkstatt muss 1.000 Euro an den Haftpflichtversicherer zurückzahlen.
0: Soweit Immo Hesse mit den Urteilen der Woche. Namen und Details wurden selbstverständlich geändert.
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0: Mit seinem richtigen Namen steht mir jetzt aber Renato Bodenburg im MDR Aktuell Wetterstudio zur Seite. Und übers Wetter gibt es ja heute nur noch einiges zu erzählen. Was ist denn gerade so das wichtigste Thema?
6: Ja, die Schauer und die Gewitter. Hallo Jan nochmal. Also auf jeden Fall haben wir im Süden Sachsen-Anhalts die kräftigsten Schauer und Gewitter. Das Ganze ausgehend vom Harz bis zum Burgenlandkreis. Jetzt auch die Region Halle erreichend. Und das wird auch nochmal ins westliche Sachsen mit reinziehen. Also das Ganze wird noch bis in den Nachmittag und den frühen Abend mit sehr aktiv bleiben. In Thüringen nehmen die Schauer zwar allmählich ein bisschen ab, sind zwar immer noch vertreten, aber auf alle Fälle kann man da schon hier und da so ein paar Auflockerungen sehen und die werden dort vor allem dann jetzt zum Mittag und Nachmittag ehestens losgehen. In Sachsen werden wir auch am Nachmittag noch ein paar kräftige Schauer erwarten, vor allem in der Nordhälfte. Und alles in allem ist es recht schwül. Die Energie in der Luft, die reicht also immer noch aus, dass es hier und da mal ganz fix auch einen Schauer und ein Gewitter geben kann.
0: Ja, und wie lange bleibt das so, dieses schlecht temperierte, etwas undichte Schwimmbad?
6: Ja, also im Grunde genommen noch über die Woche hin weg. Also wir haben auch bis zum Mittwoch weiter Temperaturen bis über 30 Grad. Ich habe mal weiter geschaut, wie die Temperaturtendenzen aussehen. Es geht mal kurzzeitig so ein bisschen runter. Zum kommenden Wochenende wird es schon wieder heiß. Da müssen wir noch genau drauf schauen. Aber bis dahin letzten Endes auch immer mal ein Schauer, immer ein Gewitter. Weiter also sommerlich.
0: Soweit die Aussichten. Danke, Renato Bodenburg. In der kommenden halben Stunde schauen wir nach Chile. Denn der neue Präsident Kast ist seit 100 Tagen im Amt. Eine erste Bilanz fällt aber auch unter Anhängern ernüchtert aus. Und kann man sein Geld einem digitalen Vermögensverwalter anvertrauen? Die Stiftung Warentest hat sogenannte Robo-Advisor getestet. Die Ergebnisse in einer guten Viertelstunde.
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12: Um 10.30 Uhr mit Susanne Lemke. Um über ein Ende des Irankriegs zu sprechen, ist der US-Unterhändler Steve Witkoff, US-Medienberichten zufolge, auf dem Weg in die Schweiz. Dort solle die erste Gesprächsrunde über ein mögliches Atomabkommen stattfinden. Den Berichten zufolge will auch Irans Außenminister Abbas Araghchi heute anreisen. Eine offizielle Bestätigung für die Reise gibt es bislang nicht. Im Süden des Libanon hat es trotz einer vereinbarten Waffenruhe erneut israelische Luftangriffe gegeben. Nach Angaben der staatlichen libanesischen Nachrichtenagentur NNA wurden 5 Menschen getötet. Israel griff demnach mehr als ein Dutzend Orte an. Israel und die vom Iran unterstützte Hisbollah-Miliz hatten sich gestern nach US-Angaben auf eine Waffenruhe verständigt. Auf ihrem Bundesparteitag in Potsdam hat die Linke ihre Parteilinie in Bezug auf den Nahostkonflikt verschärft. Das israelische Vorgehen im Gazastreifen wird nun offiziell als Völkermord eingestuft. Ein entsprechender Antrag wurde mit großer Mehrheit beschlossen. Im Beschluss enthalten ist ein Bekenntnis zum Existenzrecht des Staates Israel. Außerdem wird gefordert, sowohl jüdisches als auch palästinensisches Leben in Deutschland zu schützen. Die Linke sieht sich wegen ihrer Haltung zum Nahostkonflikt immer wieder mit Antisemitismusvorwürfen konfrontiert. Bei einem Brand in einer Hotelanlage in der Dominikanischen Republik ist eine italienische Touristin ums Leben gekommen. Das teilten dominikanische und italienische Medien unter Berufung auf Behörden mit. Rund 1.700 Gäste des Hotels in der Stadt Bahia Ibe wurden nach Angaben der Katastrophenschutzbehörde in Sicherheit gebracht. Unter den Gästen sollen sich auch Reisende aus mehreren europäischen Ländern befunden haben. Die Brandursache ist noch unklar. In Bolivien hat Präsident Rodrigo Paz den Ausnahmezustand verhängt. Er kündigte die Maßnahme am Morgen einer Rede an die Nation an. Mit dem Ausnahmezustand kann das Militär verstärkt eingesetzt werden, um Straßenblockaden zu räumen und die öffentliche Ordnung wiederherzustellen. Hintergrund sind seit Wochen anhaltende Proteste im Land. Die Demonstrierenden blockieren seit rund 50 Tagen wichtige Straßen. Sie fordern unter anderem niedrigere Lebenshaltungskosten und den Rücktritt des Präsidenten. Das waren die Nachrichten. Das Wetter, die Temperaturen von 10 Uhr. In Dresden sonnig 28 Grad, ansonsten bedeckt in Eisenach bei 20, Erfurt 19, Gardelegen 21. Hoyerswerda sonnig 28 Grad, Magdeburg bedeckt 22, Neuhaus am Rennweg Regen 18 Grad, Oschat sonnig 28, Plau und stark bewölkt 23, Wernigerode Regen 23, Wittenberg 25 Grad. Heute im Verlauf gebietsweise Schauer und Gewitter, 30 bis 34 Grad, in Schauer- und Gewitternähe stürmisch auffrischender Südwestwind. Morgen anfangs viel Sonne, im Verlauf Schauer und Gewitter, 29 bis 33 Grad. MDR aktuell Verkehrsdienst. A13 Richtung Berlin zwischen Thiendorf und Radeburg, Stau und stockender Verkehr. Hier dauert es 10 Minuten länger. A13 Richtung Berlin zwischen Duben und Freiwalde, 4 Kilometer Stau durch Fahrbahnschäden, 20 Minuten plus. A71 Richtung Schweinfurt in der Auffahrt Erfurt Nord, Behinderungen durch einen defekten LKW hinter einer Kurve. Die B6 ist zwischen Wurzen und Macher nach einem Unfall gesperrt. Und B187 Richtung Brandis zwischen Jessen und Holzdorf liegt Müll auf der Straße. Soweit der Verkehrsdienst. 10.34 Uhr.
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0: Mit Jan Kröger im Studio. Es geht in den nächsten Minuten um zwei Präsidenten und ihre Handlungen. Wir fangen an in Polen. Da sorgt nämlich Präsident Karol Nawrocki für Aufsehen. Er hat entschieden, dem ukrainischen Präsidenten Selenskyj die höchste Auszeichnung seines Landes zu entziehen. Hintergrund ist ein diplomatischer Eklat zwischen beiden Ländern. Was da genau passiert ist, schildert Paulina Milling, unsere Korrespondentin in Warschau.
8: Präsident Karol Nawrocki erklärte per Video, er entziehe dem ukrainischen Staatschef die höchste und älteste Ehrung Polens, den Orden des Weißen Adlers. Mit dieser Entscheidung wolle Nawrocki das Andenken an die polnischen Bürger und die Würde der Staatssymbole wahren. Sie richte sich nicht gegen das ukrainische Volk. Polen sei weiterhin bereit, mit der Ukraine zusammenzuarbeiten. Unklar bleibt, ob Nawrocki den Orden im Alleingang entziehen kann. Das ist in der Verfassung nicht explizit geregelt. Bisher gingen Verfassungsexperten davon aus, dass auch der polnische Premierminister die Aberkennung unterzeichnen muss. In den polnischen Medien wird die Entscheidung des Präsidenten derzeit allerdings als endgültig dargestellt. Das Zerwürfnis zwischen den beiden Ländern wurde durch die Benennung einer Armeeeinheit in der Ukraine ausgelöst. Wolodymyr Selenskyj verlieh ihr den Namen der Helden der UPA, der ukrainischen aufständischen Armee. Diese kämpfte während des Zweiten Weltkrieges gegen die Sowjets. Die UPA war aber auch für Massaker an Polen verantwortlich. Selenskyjs Entscheidung hatte für große Empörung in Polen gesorgt. Der Orden des Weißen Adlers wurde dem ukrainischen Präsidenten vor 3 Jahren verliehen, für seinen Einsatz für Menschenrechte und für seine Verdienste um die polnisch-ukrainischen Beziehungen.
0: Vom polnischen zum chilenischen Präsidenten. Der heißt José Antonio Kast und ist nun seit 100 Tagen im Amt. Sein Wahlsieg im vergangenen Dezember ist der jüngste von mehreren Erfolgen weit rechts stehender Politiker in Lateinamerika gewesen. Im Wahlkampf versprach Kast ein schärferes Vorgehen gegen Kriminelle, eine härtere Migrationspolitik, aber auch eine Belebung der Wirtschaft. Die Zwischenbilanz nach mehr als 3 Monaten. Viele seiner Wähler sind enttäuscht. Anne Herberg und Sophia Boddenberg berichten.
9: Sie lassen Töpfe klappern. Ihre Anklage tragen sie in Form von Schwarz-Weiß-Fotos vor sich her. Darauf die Gesichter von Verschwundenen und Ermordeten während der Militärdiktatur unter Augusto Pinochet. Erstmals seit Rückkehr zur Demokratie hat Chile nun einen Präsidenten, der Pinochet offen bewundert. Diese Regierung will die Verbrechen auslöschen, die Mörder freilassen und Straffreiheit gesetzlich verankern. Das werden wir nicht zulassen, sagt die Menschenrechtsaktivistin Valeria Bustos. Der ultrarechte José Antonio Kast schloss nicht aus, bereits verurteilte Täter von damals zu begnadigen. Er kürzte Gelder für Erinnerungspolitik, baute soziale Rechte ab. Unsere Befürchtungen haben sich bestätigt, sagt auch Fabiola Campilay, die während der sozialen Proteste in Chile im Jahr 2019 Opfer von Polizeigewalt wurde und heute als Senatorin im Kongress sitzt. In den wenigen Monaten seit dem Amtsantritt dieser Regierung in Chile hat sie den Menschen, vor allem den Arbeitern, den Werktätigen und den Ärmsten unter uns tatsächlich großen Schaden zugefügt. Wir sind der Ansicht, dass ihr Ziel darin besteht, die Reichen reicher und die Armen ärmer zu machen. Mit dem Amtsantritt des deutschstämmigen CAST in Chile rückte im März ein weiteres Land in Lateinamerika nach weit rechts. Sein zentrales Versprechen im Wahlkampf: harte Hand gegen kriminelle und irreguläre Migranten, die er für die Sicherheitskrise im Land verantwortlich macht. Dazu eine harte Sparpolitik, denn die linken Vorgänge hätten ein riesiges Loch in den öffentlichen Kassen hinterlassen. Ich hatte wirklich geglaubt, dass die Wirtschaft des Landes sich erholen und die Migration unter Kontrolle gebracht würde. Es herrscht ziemliches Chaos durch illegale Grenzübertritte. Ich bin selbst Ausländerin. Aber so wie gute Menschen ins Land gekommen sind, kamen eben auch schlechte. Sagt die Venezolanerin Digna Guerrero, die in einem Verpackungsunternehmen arbeitet. 100 Tage nach Casts Amtsantritt ist sie enttäuscht, genauso wie 67% der Bevölkerung in Chile. Das besagt eine aktuelle Umfrage des Zentrums für öffentliche Studien, CEP. Ich hatte gehofft, dass sich diese Situation etwas beruhigen würde, doch plötzlich stiegen die Kraftstoffpreise und auch andere Kosten. Das hatte ich mir anders vorgestellt. CAST ließ seinen markanten Worten aus dem Wahlkampf kaum Taten folgen. Weder ließ er, wie angekündigt, hunderttausende Migranten abschieben, noch legte seine Sicherheitsministerin ein Konzept zur Bekämpfung der Kriminalität vor. Inzwischen musste sie den Posten räumen. Auch die Wirtschaft wuchs weniger als erwartet. Gleichzeitig wurde der Rotstift auch in sensiblen Bereichen wie Bildung und Gesundheit angesetzt. Das sorgt für Ärger, sagt Pastor Roberto Morales, der CAST selbst gewählt hat. Die Regierung habe Fehler gemacht und auch im Kongress, wo sie keine eigene Mehrheit hat, wenig politisches Geschick gezeigt, während die angekündigten Reformen auf sich warten lassen. Dennoch, so Morales, sei es zu früh. Nun, die Regierung startet mit guten Absichten. Nun sieht sie sich mit vielen widrigen Umständen konfrontiert und es fällt ihr schwer, die Regierungsarbeit in Gang zu bringen. Aber es braucht eben Zeit, bis sich etwas bewegt. Währenddessen beginnt sich erster Widerstand gegen den Sozialabbau zu formieren. Noch sind es wenige, die auf die Straße gehen. Doch allein in den ersten Juniwochen gab es 3 Protestmärsche.
0: Aus Chile berichteten Anne Herberg und Sophia Boddenberg. 10.40 Uhr wird's.
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10: Mit Andreas Hönig. Es ist die Meldung des Tages bisher. Die Türkei ist nach 24 Jahren mal wieder bei einer WM dabei, mit großen Hoffnungen in die USA gereist. Aber die WM ist für die Türkei jetzt nach 2 Spielen schon wieder vorbei. Nach der Auftaktniederlage gegen Australien gab es heute die nächste Pleite, ein 0:1 gegen Paraguay. Damit ist die Türkei raus und das heißt, von Jubel oder Autokorsos war heute früh keine Spur, berichtet Tim Brockmeier.
11: Köln-Eigelstein, Samstagmorgen 7.05 Uhr. Der Tag reibt sich gerade den Schlaf aus den Augen. Unter einem Mülleimer fällt eine Taube euphorisiert über eine verlorene Pommes her. Nebendran zeugen ein Dutzend leere Bierdosen von einem offenbar ganz guten letzten Absacker. Ansonsten Stille. Kein Hubkonzert, kein Autokorso, keine feiernden Fans. Aus Gründen.
13: Die Türkei ist bei der Weltmeisterschaft ausgeschieden.
11: Bei der ersten WM-Teilnahme seit 24 Jahren schon nach 2 Spielen raus. Die Reaktion der Fans auf Social Media, naja, sagen wir, heftig.
13: Wir sind Lachnummern.
11: Es ging schon früh dahin. Nach nur 64 Sekunden kassierten die Türken den Gegentreffer.
13: Torschussmöglichkeit, Tor!
11: Galarza aus der Distanz für Paraguay um kurz nach 5 Uhr in Deutschland. Die erste Ernüchterung bei den Türkei-Fans zu Hause.
13: Das ist nicht mehr lustig!
11: Die Türkei euphorisch in diese WM gestartet, als Geheimfavorit gehandelt mit Superstars wie Arda Güler von Real Madrid und hochveranlagten Kickern wie Kenan Yildiz und Can Uzun, spielte nach einer roten Karte gegen Paraguays Almiron sogar eine ganze Halbzeit in Überzahl, aber nicht mal das half.
15: Es ist wirklich beschämend. Wir entschuldigen uns bei unserem ganzen Volk.
11: Nicht nur der niedergeschlagene Arda Güler hatte nach dem Spiel ein paar Tränen in den Augen, aber gegen die kompakte Abwehr der Südamerikaner fanden die Türken einfach keine Lösungen, hatten kaum Ideen zu
14: Zudem Pech mit zweimal Aluminium oder in den Worten der Fans ausgedrückt:
16: Wir haben in der Weltmeisterschaft kein Tor. Haiti hat ein Tor, Katar hat ein Tor, jeder hat ein Tor, Usbekistan hat ein Tor geschossen.
14: Das letzte Gruppenspiel nun gegen die USA hat für die Türken keinen sportlichen Wert mehr. Die WM ist gefühlt vorbei, bevor sie richtig angefangen hat. Man könnte sagen, blamabel. Sehr traurig, sagt Türkeis italienischer Trainer Vincenzo Montella. Aber, so Montella weiter, wir können auch stolz sein. Ja, naja, sehen die Fans zu Hause ein bisschen anders.
16: Wie kann man 24 Jahre lang warten, dann ein Comeback machen? Mit erster Halbzeit 0-1 sind die, schämt euch!
14: Köln-Eigelstein, Samstagmorgen 7.05 Uhr. Eine Taube, eine Pommes, leere Bierdosen und sonst Stille. Kein türkisches Hubkonzert, kein Autokorso, wird auch erstmal so bleiben.
10: Tja, heute Abend läuft es dann hoffentlich besser für die deutsche Mannschaft. Für die geht es im zweiten Gruppenspiel gegen die Elfenbeinküste. Dirk Walsdorf ist für uns beim DFB-Team. Dirk, was muss die Mannschaft dort gegen die Elfenbeinküste erwarten?
17: Auf jeden Fall können sich die Männer von Julian Nagelsmann auf ganz viel Unterstützung freuen. Gestern Abend waren Hunderte, vielleicht sogar Tausende deutsche Fans in der Innenstadt von Toronto unterwegs. Viele von ihnen starten ihr WM-Abenteuer hier in der größten Stadt Kanadas. Nagelsmann wird heute offenbar der gleichen Startelf vertrauen, die gegen Curaçao 7:1

0: Finale. Erstmals seit 2016 stehen beim Wimbledon von Ostwestfalen zwei Deutsche im Halbfinale. Zum bereits vierten Mal in Folge ist Alexander Zverev unter den besten vier. Den Sprung ins Finale schaffte er in den vergangenen Jahren allerdings nicht. Das soll sich gegen den US-Amerikaner Taylor Fritz diesmal ändern. Die Aufgabe ist aber alles andere als leicht. Zverev hat eine negative Bilanz gegen die Nummer 9 der Welt und die vergangenen 6 Duelle allesamt verloren. Die Teilnahme von Daniel Altmaier am Halbfinale ist eine große Überraschung. Ausgestattet mit einer Wildcard hat es der 27-Jährige erstmals über die erste Runde hinaus und durch den sensationellen Dreisatzerfolg gegen den Vorjahresfinalisten Daniil Medvedev in die Vorschlussrunde geschafft. Dort geht es gegen Francis Tiafoe aus den USA um den Traum von Halle, einem deutschen Finale. Direkt nach seinem Einzel wird Altmaier dann noch doppelt spielen. An der Seite des Brasilianers João Fonseca steht er hier ebenfalls im Halbfinale.
1: Und dann habe ich noch was für Sie aus der Kategorie Buntes, Vermischtes und Tiere von der Fußball-WM. Die österreichische Nationalmannschaft, die hat ihr Quartier ja in Kalifornien bezogen, in der Nähe von Santa Barbara. Da ist es nicht nur sehr schön, sondern vor allem warm. Und deswegen gab es Sorgen, dass es auf dem Trainingsgelände vielleicht Schlangen geben könnte. Und da ist die gute Nachricht, zumindest bis hierhin kann Trainer Ralf Rangnick Entwarnung geben.
2: Also erstens mal fahren wir nicht mit dem Fahrrad zum Training, sondern mit dem Bus. Zweitens haben wir bisher noch keine Schlangen gesehen, dafür jede Menge süße kleine Kaninchen bzw. Häschen bei uns im Camp. Aber ansonsten Schlangen waren bisher noch keine bei uns zu sehen.
1: Immerhin mehr vom Sport in einer Stunde.
3: Ja, und unser Top-Thema um 10.45 Uhr kommt auch aus der durchaus beschaulichen Schweiz. Das Thema selber ist aber alles andere als beschaulich. Es geht um ein Ende des Iran-Kriegs. US-Unterhändler Steve Witkoff ist US-Medienberichten zufolge auf dem Weg zum Verhandlungsort, der eben in der Schweiz liegt. Weitere Meldungen jetzt mit Susanne Lemke.
4: In Rastatt in Baden-Württemberg sind während eines Sportfests 9 Menschen durch einen Blitzeinschlag verletzt worden. Laut Polizei wurden 6 von ihnen im Krankenhaus behandelt, Lebensgefahr bestehe nicht. Im Osten Mexikos haben Archäologen antike Ruinen mit Spuren der Maya-Kultur entdeckt. Präsidentin Claudia Sheinbaum sprach von einem sehr bedeutsamen Fund. Nach Angaben des Nationalen Instituts für Archäologie und Geschichte stammt die Stätte aus der Zeit zwischen 200 und 600 nach Christus. Sie bestehe aus einer kreisförmigen Steinplattform und einem rund 2 Meter hohen Monolithen. Im thüringischen Eisfeld hat es am Abend in einer Recyclinganlage gebrannt. Laut Feuerwehr konnte der Brand inzwischen gelöscht werden. Eine Brandwache sei vor Ort. Verletzt wurde niemand. Ursache und Schadenshöhe sind noch unklar. Das Wetter. Heute Wechsel von Sonne und Wolken, gebietsweise Schauer. Und Gewitter 30 bis 34 Grad. Morgen anfangs heiter, später erneut Schauer oder Gewitter 29 bis 33 Grad. MDR aktuell Verkehrsdienst, A13 Richtung Berlin, zwischen Thiendorf und Radeburg, Stau und stockender Verkehr, hier dauert es 20 Minuten länger. A13 Richtung Berlin, zwischen Duben und Freiwalde, 4 Kilometer Stau durch Fahrbahnschäden, 20 Minuten plus. Und die B6 ist zwischen Wurzen und Macher nach einem Unfall gesperrt. Soweit der Verkehrsdienst, 10.47 Uhr.
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3: Wir schauen nach München, denn dort hat es heute Nacht einen Unfall mit 2 Güterzügen gegeben. Eine Person wurde dabei lebensgefährlich verletzt. Die Informationen dazu jetzt von Willi Willmann.
6: Das Bild, das sich den Einsatzkräften an der Schleißheimer Straße bot, war ebenso spektakulär wie erschreckend. 2 Güterwaggons lagen mit dem einen Ende zerschmettert auf der Straße, mit dem anderen hingen sie noch an der Brücke darüber. Was genau passiert ist, muss noch ermittelt werden. Franziska Romig von der Münchner Polizei.
7: Heute Nacht gegen 1.40 Uhr haben wir die Mitteilung erhalten, dass es zu einem Zugunfall gekommen ist. Dabei ist es wohl so gewesen, dass bei Rangierarbeiten zwischen 2 Zügen zu einer Kollision kam. Und bei dieser Kollision ist dann einer der Züge entgleist und auf die Schleißheimer Straße hier im Hintergrund gefallen.
6: Sicher ist, dass in den betroffenen Waggons keine Gefahrengüter waren. Auf Feuerwehr und THW warten nun jede Menge Arbeit. Johannes Schorer von der Münchner Berufsfeuerwehr hat einen Unfall dieser Art noch nie miterlebt.
8: Bis das aufgeräumt ist, kann das von Stunden bis Tage dauern. Hängt natürlich auch zum Teil von der schwierigen Situation ab, die da oben auch herrscht, mit der Absturzgefahr der einzelnen Züge und Waggons. Das ist tatsächlich derzeit überhaupt nicht abschätzbar, wie lange auch hier die Schleißheimer Straße gesperrt bleiben muss.
6: Es ist wohl mit erheblichen Behinderungen zu rechnen. Die Schleißheimer Straße zählt zu den größeren Straßen in München. Da sich der Unfall auf einer Strecke ereignete, die ausschließlich von Güterzügen genutzt wird, ist der Fern- und Regionalverkehr nicht betroffen.
3: Soweit Willi Willmann und die Informationen aus der Anmoderation.

0: 10.49 Uhr ist es. In unserer Rubrik Geld und Vermögen sparen mit Stiftung Warentest Finanzen geht es heute um digitale Vermögensverwalter. Denn wer sein Geld in Aktien oder Investmentfonds anlegt, der wendet sich in der Regel zuvor an einen Vermögensberater bei seiner Bank. Aber das alles geht inzwischen noch bequem von zu Hause mit dem Laptop oder Smartphone. Im Internet findet man dazu auch digitale Vermögensverwalter, sogenannte Robo-Advisor, die sich um die Geldanlage kümmern wollen. Die Stiftung Warentest hat jetzt einige dieser Robo-Advisor untersucht und über die Ergebnisse berichtet Norbert Hackel.
1: Wertpapieranlage mit Wohlfühlfaktor, so wirbt ein Kreditinstitut für seinen digitalen Vermögensverwalter. Kurzum, Algorithmen statt Bankberater mit Krawatte. Metin Gülmen ist Anlageexperte der Stiftung Warentest. Er erklärt, dass es sich hierbei um seriöse Angebote handelt.
2: Robo-Advisor sind digitale Vermögensverwalter. Sie fragen den Anleger mit einem ausführlichen Fragebogen. Auf Basis von Anlageziel, Risiko, Vermögen und Erfahrung erstellen diese Robo-Berater dann einen konkreten Anlagevorschlag und übernehmen anschließend die Steuerung des Portfolios, passen an, kaufen zu, verkaufen und begleiten entsprechend über einen Anlagehorizont den Anleger.
1: Bevor das Ersparte in sichere Geldanlagen oder Wertpapiere wie Aktien oder Investmentfonds investiert wird, müssen also wie in einer Bank oder Sparkasse Fragen beantwortet werden. Diese Zeit muss sich der Sparer auch zu Hause nehmen. Und diese digitalen Vermögensverwalter sind nicht jedermanns Sache.
2: Robo-Advisor sind vor allem für Anleger und Anlegerinnen interessant, die ihr Risiko einschätzen können, sich aber nicht selbstständig um ihre Geldanlage kümmern wollen. Sie bekommen mit wenig Aufwand ein automatisch gesteuertes und meistens auch breit gestreutes Portfolio und können so dann von Aktienrenditen quasi automatisch profitieren.
1: Die Stiftung Warentest hat 16 dieser digitalen Vermögensberater genauer unter die Lupe genommen. Metin Gülmen sagt, wie man dabei vorgegangen ist.
2: Wir haben Robo-Advisor mit ausgewogener Strategie für einen Musterkunden mit einem mittleren Risikoprofil getestet. In unserem Musterbeispiel haben wir einen Anlagebetrag von 40.000 Euro genommen und eine Strategie getestet, die schon mindestens 5 Jahre am Markt etabliert war.
1: Mit Strategie ist dabei gemeint, in welche Geldanlagen und Wertpapiere investiert wird und vor allem, welche Renditen dabei erzielt werden. Dass diese digitalen Vermögensverwalter unterschiedlich vorgehen, zeigen die Ergebnisse der Stiftung Warentest.
2: Im Test reichte das Ergebnis von sehr gut bis ausreichend. 2 Robo-Advisor waren sehr gut, 7 waren immerhin noch gut. Ein Ausreichend gab es vor allem dann, wenn die getesteten Portfolios zu stark vom Referenzfall abwichen oder die Kosten die Strategie spürbar belastet haben.
1: Der Anleger sollte also vor der Wahl die Kosten genau anschauen, denn die sind bei den Banken und spezialisierten Finanzdienstleistern unterschiedlich. Die Kosten betragen dabei zwischen 0,3 und 2,6% der Anlagesumme. Dennoch, so das Fazit von Metin Gülmen, Anlageexperte der Stiftung Warentest.
2: Überrascht hat vor allem, dass gute Geldanlage nicht teuer sein muss. Wir haben 2 Robos mit sehr gut beurteilt. Und einer von diesen beiden Testsiegern war sogar der günstigste Anbieter und ist noch relativ unbekannt. Das zeigt, dass auch gut gemacht und günstige Strategien nicht immer einen großen Namen haben müssen. Und die Testdetails können Sie dann gerne auf unserer Seite test.de nachlesen.
1: Robo-Advisor, also digitale Vermögensberater, sind längst an den Finanzmärkten angekommen und verwalten automatisch das Geld der Anleger. Sie machen Anlagevorschläge für das angesparte Geld und steuern, wie es, je nach Risikobereitschaft des Anlegers, investiert wird. Wer sich dafür entscheidet, sollte zuvor die Kosten und das Rendite-Risikoprofil der verschiedenen Anbieter dieser digitalen Dienstleistung vergleichen.
0: Informationen von Norbert Hackel.
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0: 10.54 Uhr wird es und in diesen Tagen sind auch wir in unserem Programm immer wieder voll mit Meldungen vom Fußball, gerade heute beim nächsten WM-Spiel der deutschen Fußballnationalmannschaft. Nun blicken wir aber auf ein denkwürdiges Fußballereignis zurück, das heute vor 50 Jahren stattgefunden hat.
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0: Da standen sich nämlich im Finale der Fußball-Europameisterschaft in Belgrad die Bundesrepublik Deutschland und die Tschechoslowakei gegenüber. Das Spiel wurde erst im Elfmeterschießen entschieden, eine Premiere für ein so großes Finale. Es wurde dramatisch, besonders die beiden letzten Schüsse gingen in die Fußballgeschichte ein. Alles weitere von Norbert Kunze.
4: Vergleichen Sie bitte die Zeit, meine Damen und Herren.
5: Es ist genau 20.15 Uhr.
4: Das Endspiel um die Europameisterschaft hat begonnen.
5: Ein sommerlicher Sonntagabend im Stadion Roter Stern. Pünktlich pfeift Schiedsrichter Gonella das Finale zwischen der Tschechoslowakei und der Bundesrepublik Deutschland an.
4: Ich kann mir vorstellen, dass sehr viele Zuschauer heute vor dem Bildschirm sind in Deutschland und es ein Familienabend ist.
5: Die Temperaturen mild, der Rasen trocken, die deutsche Mannschaft ausgelaugt, die GSSR hingegen spielfreudig. Das technisch und taktisch offensiv eingestellte Team geht 2:0 in Führung. Reporter Ernst Huberti erkennt:
4: Die deutsche Mannschaft scheint es sich wieder einmal schwer machen zu wollen.
5: Erst in der allerletzten Sekunde der regulären Spielzeit gelingt Bernd Hölzenbein der Ausgleich für die BRD. Da die Verlängerung keine Tore bringt, muss erstmals in der Geschichte eines internationalen Turniers ein Elfmeterschießen über Sieg oder Niederlage entscheiden.
4: Meine Damen und Herren, keines der Spiele ist bisher ohne Verlängerung vor sich gegangen. So also auch dieses nicht.
5: Alle Schützen treffen. Dann kommt Uli Hoeneß, Außenstürmer des FC Bayern München.
6: Ich wollte eigentlich nicht schießen. Dann kam der Franz Beckenbauer zu mir als Kapitän und gesagt: Uli, ich schieße auch nicht gern, aber du musst schießen. Du musst schießen. Dann habe ich gesagt: Na gut, wenn du meinst, dann schieße ich halt.
5: Meterweit fliegt der Ball über das Tor, hinein in den Nachthimmel über Belgrad.
6: Ich habe ihn halb links oben in den Winkel hauen wollen. Und wo er schlussendlich gelandet ist, wissen wir.
5: Hoeneß wird das Stigma des Scheiterns nicht mehr los, sieht sich der Häme der Öffentlichkeit und Presse ausgesetzt. Sein Schuss wird zu einer Chiffre fürs Versagen. Die Nacht von Belgrad, sein Albtraum. Doch dieses Drama ist noch nicht vorbei. Auf Tragik folgt Sekunden später die Heldengeschichte.
7: Panenka.
5: Antonín Panenka, ausgefuchster Zauberfuß der GSSR, legt sich den Ball auf den Punkt, läuft kurz an und lupft das Leder listig locker lässig in die Mitte des Tores, während Sepp Maier verzweifelt nach links hechtet.
8: Goal! Goal! Sme maestri Europy!
9: Das schien mir die einfachste Lösung, wie ich den Ball ins Tor schießen konnte. Bis dahin kannte das praktisch niemand, aber für mich war das 1000%ig sicher. Ich hatte das sehr gut einstudiert.
5: Ein Elfmeterpunkt im Stadion Roter Stern vereint zwei Bestimmungen in jener fußballhistorischen Nacht von Belgrad. Das Versagen des Uli Hoeneß und die Geburt des Panenka-Elfmeters am 20. Juni 1976, einem sommerlichen Sonntagabend. Heute, vor 50 Jahren.
0: Daran erinnerte Norbert Kunze in seinem Kalenderblatt. So, nun kommen wir zum Wetter mit Renato Bodenburg. Und in meiner Vorstellung ist der Schuss von Uli Hoeneß soeben als Wetterballon nach 50 Jahren auf die Erde zurückgekehrt. Und zumindest in der Leipziger Region wird er auch gerade nass.
10: Das ist auch so. Also wir haben einige Schauer und auch einige kräftige Gewitter mit eingelagert. Und das Ganze hat so eine Linie von, ja, jetzt muss man das natürlich am Radio beschreiben, ne? Region Gera. Also wir sind im östlichen Thüringen, steigen dann nach Norden auf, nach Sachsen-Anhalt. Dort kommen wir in der Region Halle raus und dann bis nach Magdeburg in die Börde hinein. Und noch ein bisschen westlicher, auch nach Sachsen, sind wir jetzt eben auch in der Region um Leipzig. Dann auch schon fast im Zwickauer Land, wenn wir nochmal runtergucken nach Sachsen. Und in den Bereichen gibt es diese Linie mit den kräftig eingelagerten Gewittern. Westlich davon, gerade noch in Thüringen bis zum Raum Erfurt hinein, gibt es jede Menge Schauer noch, aber jetzt auch gerade auch Thüringen, der erste, der Vorreiter sozusagen wieder vom Vormittag, von der Rhön her Auflockerungen. Das heißt, das Bild, dass sich jetzt die Sonne wieder durchsetzt, das wird sich dann zum Nachmittag häufiger zeigen. Diese dicken Wolken mit Schauern und Gewittern, die ziehen noch so ein bisschen weiter östlich, nordöstlich in Sachsen weiter. Und dahinter gibt es so eine Mischung aus Sonne und Wolken, aber auch weiteren Schauern.
0: Oh, setzen wir dir aber das begeistert mit dem Finger auf der Landkarte gefolgt. Nehmen wir vielleicht noch mal etwas, ein paar Zahlen, die sich im Radio doch etwas leichter noch darstellen lassen. Genau. Mit welchen Werten ist heute noch zu rechnen?
10: Also wir werden heute noch bis örtlich 35 Grad erreichen. Wir sind jetzt bei den Höchstwerten 30 Grad in der Oberlausitz, Losa gemessen. Dagegen dort, wo wir die dichten Wolken in Sachsen-Anhalt und Thüringen hatten bis jetzt, sind sogar nur teilweise 19 Grad. Unstruttal, Eigenrode 19,3. Also diese Unterschiede, aber auch da geht es noch kräftig rauf.
0: Das sind die Aussichten. Dankeschön, Renato Bodenburg.
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0: Und das klingt nach einer großartigen Geschichte, die wir nach 11 Uhr im Programm haben. In Polen gibt es Streit um die Schulzeugnisse, ausgelöst durch eine Eisdiele, die Schülerinnen und Schüler mit Gratis-Eis belohnen wollte. Wir sprechen mit unserem Ostblogger darüber, was da los ist. In gut einer Viertelstunde.
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12: Um 11 Uhr mit Susanne Lemke. Um über ein Ende des Iran-Kriegs zu sprechen, ist der US-Unterhändler Steve Witkoff, US-Medienberichten zufolge, auf dem Weg in die Schweiz. Dort solle die erste Gesprächsrunde über ein mögliches Atomabkommen stattfinden. Den Berichten zufolge will auch Irans Außenminister Abbas Araghchi heute anreisen. Eine offizielle Bestätigung für die Reisen gibt es bislang nicht. Der Politikwissenschaftler Benjamin Höhne wertet die Verherrlichung totalitärer Systeme in der Linksjugend als Sehnsucht nach einfachen politischen Lösungen. Der Chemnitzer Professor sagte dem MDR, diese Sehnsucht kenne man auch aus dem AfD-Milieu. Das bedeute oft auch Verdruss über die Demokratie. Hinzu komme geschichtliches Unwissen. Höhne betonte, Jugendverbände seien oft radikaler als die Mutterparteien. Dennoch brauche die Linkspartei eine Debatte über diese Tendenzen. In Deutschland sind mittlerweile rund 6 Millionen Solaranlagen installiert. Diese Zahl hat der Bundesverband Solarwirtschaft genannt. Der BSW Solar teilte mit, in den 6 Jahren von 2020 bis 2025 seien knapp 390 Milliarden Kilowatt Strom erzeugt worden. Diese Energie ersetze nach Berechnungen des Verbands fossile Energieimporte im Wert von 20 Milliarden Euro. Nach Angaben des Umweltbundesamtes wurden durch die Nutzung von Solarstrom in Deutschland in den vergangenen 20 Jahren rund 500 Millionen Tonnen Treibhausgase vermieden. Bei einem Güterzugunfall in München ist ein Mensch ums Leben gekommen. Das teilte die Polizei mit. Nähere Angaben zu dem Toten gab es zunächst nicht. In der Nacht waren 2 Waggons eines Güterzugs von einer Brücke etwa 5 Meter in die Tiefe gestürzt. Ersten Erkenntnissen zufolge waren 2 Züge beim Rangieren zusammengestoßen. Auswirkungen auf den Regional- oder Fernverkehr gibt es laut Deutscher Bahn nicht, da die Strecke ausschließlich für den Güterverkehr genutzt wird. Beim Thema Aufstiegsreform in der Fußballregionalliga wollen die ostdeutschen Ministerpräsidenten den Druck erhöhen. Dazu haben sie nach MDR-Informationen einen gemeinsamen Beschluss gefasst. Darin fordern sie, ein sogenanntes Kompassmodell einzuführen. Dieses sieht vor, dass die Regionalliga Nordost nach jeder Saison einen festen Aufstiegsplatz in die 3. Liga erhält. Bislang steigen die Meister der Liga nur alle 3 Jahre direkt auf. Das waren die Nachrichten. Das Wetter, die Temperaturen von 10 Uhr. Auf den Brocken bedeckt 18 Grad, Chemnitz heiter bei 24 Grad, Dresden sonnig 28. Eisenach bedeckt 20, Erfurt bedeckt 19 Grad. Fichteberg sonnig 19, Gera bedeckt 23, Görlitz sonnig 28 Grad. Halle wolkig 22, Leipzig stark bewölkt 26, Magdeburg bedeckt 22, Meiningen bei Regen 19 Grad. Heute gebietsweise Schauer und Gewitter, 30 bis 34 Grad. In der Nacht anfangs noch Schauer und Gewitter, später trocken und klar, 21 bis 16 Grad. Morgen anfangs viel Sonne, im Verlauf dann Schauer und Gewitter, 29 bis 33 Grad. MDR Verkehrsdienst. Vorsicht auf der A4 Richtung Frankfurt zwischen Schmölln und Ronneburg befindet sich eine ungesicherte Unfallstelle auf der mittleren Fahrspur. A13 Richtung Berlin zwischen Thiendorf und Radeburg, Stau und stockender Verkehr, 30 Minuten Verzögerung. A13 Richtung Berlin zwischen Duben und Freiwalde, 4 Kilometer Stau durch Fahrbahnschäden, 25 Minuten Verzögerung. Die B6 ist zwischen Wurzen und Macher nach einem Unfall gesperrt. Soweit der Verkehrsdienst, 11.04 Uhr.
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0: Mit Jan Kröger im Studio. Guten Tag. Wie eben in den Nachrichten gehört, die Gespräche zwischen dem Iran und den USA in der Schweiz über ein Ende des Krieges könnten nun vielleicht doch starten. Der Unterhändler Steve Witkoff ist aus Washington unterwegs in die Schweiz bzw. soll sich bereits dort befinden. Patricia Werne berichtet.
13: Der Sondergesandte von US-Präsident Trump, Steve Witkoff, reist nach Angaben mehrerer US-Medien für erste Gespräche mit dem Iran in die Schweiz. Trumps Schwiegersohn und politischer Berater Jared Kushner soll bereits in der Schweiz angekommen sein. Auch Irans Außenminister Araghchi plane heute in die Schweiz zu reisen. Offiziell bestätigt ist das aber nicht. Die Iraner wollen zunächst abwarten, ob die Waffenruhe zwischen Israel und der Hisbollah-Miliz im Libanon halte, heißt es. Nachdem Trump Mitte der Woche die Absichtserklärung zur Beendigung des Krieges zwischen den USA und dem Iran unterzeichnet hatte, sollten gestern schon erste Gespräche zwischen den Vereinigten Staaten, Iran, Katar und Pakistan auf dem Bürgenstock in der Schweiz stattfinden. Trump will ein neues Abkommen mit Teheran vereinbaren, nachdem er das 2018 unter Ex-Präsident Obama abgeschlossene Atomabkommen aufgekündigt hatte.
0: Soweit Patricia Werne. Die Linke trifft sich an diesem Wochenende in Potsdam zu ihrem Bundesparteitag und schon der Auftakt gestern Abend hatte es politisch in sich. Im Mittelpunkt stand vor allem der Blick nach außen auf den Konflikt zwischen Israel und Palästina. Dazu gibt es innerhalb der Partei sehr unterschiedliche Meinungen. Gestern gab es den Versuch, sich gemeinsam klar zu positionieren. Cornelia Geis berichtet.
14: Am späten Abend hat die Partei einen Antrag beschlossen, in dem erstmals von Völkermord für das israelische Vorgehen im Gazastreifen die Rede ist. In dem Papier bekennt sich die Partei auch zum Existenzrecht des Staates Israel, ebenso wie zum Existenzrecht Palästinas. Parteichefin Schwertner hatte in ihrer Rede stark dafür geworben, den Antrag anzunehmen. In Deutschland müsse jüdisches Leben in all seiner Vielfalt geschützt werden, genauso wie palästinensisches Leben. Für die Linke ist die Haltung zum Nahostkonflikt ein heikles Streitthema. An den Formulierungen des Antrags des Parteivorstandes war tagelang gefeilt worden. Ein schärfer formulierter Gegenantrag wurde abgelehnt. Heute liegt der Schwerpunkt auf der Wahl des neuen Parteivorstandes. Die Bundesvorsitzende Schwertner tritt erneut für den Vorsitz an. Ihr bisheriger Co-Chef van Aken zieht sich aus gesundheitlichen Gründen zurück. Um den Posten bewirbt sich der stellvertretende Fraktionsvorsitzende im Bundestag, Pantisano.
0: Soweit Cornelia Geis. Empfänger von Wohngeld müssen künftig mit Einbußen rechnen. Das hat Bundesbauministerin Huberts in der Rheinischen Post angekündigt. Hintergrund sind die Sparpläne der Bundesregierung. Heiko Schneider berichtet.
15: Laut Huberts betreffen die Kürzungen alle Wohngeldempfänger. Ein Drittel der Haushalte werde komplett leer ausgehen. Betroffen seien unter anderem Menschen, die wegen ihres Einkommens bisher gerade noch antragsberechtigt seien. Aktuelle Wohngeldbescheide sollen gültig bleiben. Durch die Einschnitte könnten Bund und Länder rund 2 Milliarden Euro einsparen. Die SPD-Politikerin sagte der Zeitung, der Schritt sei bitter, aber nicht anders machbar. Wegen der vielen Krisen habe der Bund eine schwierige Haushaltslage. Über den Gesetzentwurf sollen jetzt die anderen Ministerien beraten.
0: 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Niedrigere Produktivität, niedrigere Löhne, weniger Forschung und Entwicklung. So steht der Osten Deutschlands im Vergleich zum Westen immer noch da, 36 Jahre nach der Wiedervereinigung. Woran hakt es? Antworten darauf suchen Wirtschaftswissenschaftler schon seit vielen Jahren. Nur noch eine Forschungsgruppe am Leibniz-Institut für Wirtschaftsforschung in Halle. Diese Woche gab es die Ergebnisse von dort und über die hat unser Wirtschaftsredakteur Ralf Geißler mit dem Leiter der Forschungsgruppe gesprochen.
16: Er ist in Braunschweig geboren, in der Türkei aufgewachsen und hat in den USA promoviert. Heute forscht der Mann, der sich selbst einen Wachstumsexperten nennt, zur ostdeutschen Wirtschaft.
17: I'm Ufuk Akçigit, I'm a professor of economics at the University of Chicago. And I'm also a research professor at the Halle Institute.
16: Ufuk Akçigit leitet seit 5 Jahren eine Forschergruppe in Halle. Ihre zentrale Frage lautet, warum hat Ostdeutschland wirtschaftlich nicht mehr aufgeholt? Akçigits Analyse beginnt mit einem Blick zurück. Ab 1990 wurden die DDR-Betriebe privatisiert, die Arbeitslosigkeit stieg rasant. Und die Regierung wollte gegensteuern. Sie verpflichtete Investoren, Arbeitsplätze zu erhalten.
18: Die Firmen wurden im Zuge der Privatisierung gezwungen, bestimmte arbeitsrechtliche Verpflichtungen zu erfüllen. Mehr noch, die Regierung bot Subventionen für Beschäftigung. Dadurch hielt sie zahlreiche Zombie-Firmen am Leben und das hatte einen anhaltenden Effekt.
16: Die Subventionen hätten kaum wettbewerbsfähige Betriebe am Leben gehalten, was dem Osten bis heute schade. Außerdem sei bei der Treuhand einiges schiefgelaufen. Von ihr angeheuerte Westmanager hätten tatsächlich wenig Interesse gehabt, sich im Osten eine Konkurrenz aufzubauen.
17: Changing things.
18: Auf dem Papier sieht Veränderung oft einfach aus, aber in Wahrheit dauert es sehr, sehr lange, Dinge zu verändern, insbesondere bei ökonomischen Strukturen. Manchmal dauert es Generationen und manchmal, selbst mit gut gemeinter Politik, beschleunigt man den Prozess nicht, sondern macht ihn langsamer.
16: Akçe Git gilt weltweit als Experte für die Auswertung von Wirtschaftsdaten und er blickt von außen auf die ostdeutsche Wirtschaft. IWH-Präsident Reint Korb sieht genau darin einen Vorteil.
19: UFOG hat die Glaubwürdigkeit, auch methodologisch natürlich die Glaubwürdigkeit, um diese Fragen ganz neutral, ganz nüchtern, viel besser zu beantworten, als jetzt wir das so alleine könnten ohne seine Expertise.
16: Akçe Git's Forschungsgruppe besteht aus Wissenschaftlern aus aller Welt. Dass sie sich für die Wiedervereinigung interessieren, liegt laut Reint Korb daran,
19: dass es einfach das größte ökonomische Experiment der Weltgeschichte war, diese Privatisierung in Ostdeutschland, was wahnsinnig viele interessante Fragen aufwirft, die überraschenderweise tatsächlich viele davon zumindest noch ziemlich ungeklärt sind.
16: Eine dieser Fragen, wie kann das Aufholen noch gelingen? Die Forschergruppe sagt, es brauche im Osten mehr Forschung, mehr Innovationen und es brauche einen Mentalitätswechsel.
17: The first thing that has to be done.
18: Was als erstes getan werden muss, man muss seinen Frieden damit machen, dass Betriebe schließen. Die Guten sollten erhalten werden, aber die Schlechten verschwinden dürfen, sodass man Raum für Neues schafft. Wenn nichts verschwindet, kann auch nichts Neues entstehen.
16: Akçe Git folgt damit der Idee der sogenannten kreativen Zerstörung. Neues entsteht nur, wenn Altes weicht. Ein staatlich geförderter Industriestrompreis für notleidende Firmen wäre nach dieser Logik falsch. Dass die Politik trotzdem immer wieder auf Subventionen setzt, liegt auch an einer Hoffnung. Der Hoffnung, dass es gelingt, zwischen alter und neuer Wirtschaft Brücken zu bauen, ohne dass zwischendurch alles zerstört werden muss.
0: Soweit Ralf Geißler. Wie sieht es eigentlich im Kanzleramt aus? Wie arbeiten Ministerinnen und Minister? An diesem Wochenende können sich Bürgerinnen und Bürger ein Bild davon machen, denn die Bundesregierung lädt zum alljährlichen Tag der offenen Tür ein. Geplant sind Führungen, Gespräche mit Politikern und drumherum ein großes Programm. Theo Steinbach berichtet aus Berlin.
20: An diesem Wochenende wird es wohl wieder heißen:
21: Herzlich willkommen im Bundeskanzleramt. Ich freue mich sehr, dass Sie da sind.
20: Friedrich Merz beim Tag der offenen Tür im letzten Jahr. Dieses Wochenende laden er und sein Kabinett wieder ein, einen Blick hinter die Kulissen der Bundesregierung zu werfen. Das Kanzleramt, das Bundespresseamt und alle Ministerien haben geöffnet und bieten ein buntes Programm an, wie Regierungssprecher Sebastian Hille sagt.
22: Der Tag der offenen Tür richtet sich an alle Bürgerinnen und Bürger, die schon immer mal wissen wollten, wie es hier eigentlich so aussieht im Regierungsviertel, wie auch Büros von Minister aussehen, wie der Bundeskanzler zu seinen Terminen kommt, wie es bei einem Staatsbesuch zugeht.
20: Und neben den klassischen Führungen und Politikergesprächen gibt es auch Bands, Diskussionsrunden und Mitmachprogramme. Im Finanzministerium macht zum Beispiel der Zoll eine Auktion. Im Auswärtigen Amt kann man sich als Dolmetscher probieren. Das Highlight für viele ist aber natürlich der Ort, an dem der Bundeskanzler arbeitet.
22: Der Hubschrauber des Bundeskanzlers, mit dem der unterwegs ist, den kann man sich ganz aus der Nähe angucken. Ansonsten im Kanzleramt haben wir ein Planspielkabinett. Die Besucherinnen und Besucher können also in die Rolle einer Ministerin, eines Ministers schlüpfen und selbst erleben, wie politische Entscheidungen im Bundeskabinett getroffen werden.
20: Das Kanzleramt als das Highlight, das sehen Merz-Leute im Kabinett natürlich ganz anders. Sie alle wollen möglichst viele Besucherinnen und Besucher anlocken. Allen voran Forschungsministerin Dorothee Bär.
23: Wir haben natürlich das spannendste Programm von allen. Wir haben echte Astronautinnen und Astronauten da. Da können die Besucher hautnah ins Gespräch kommen. Ja, und dann kann man natürlich auch mein Büro besichtigen. Das ist auch immer ganz schön und es zwingt mich dann dazu, auch nochmal schön aufgeräumt zu haben. Und da kann ja jeder mal am Samstag und am Sonntag schauen, ob das funktioniert hat.
20: Also nochmal schnell den Schreibtisch sortieren und die Geheimakten verstecken, bevor dann Besuchergruppen durch die Büros der Ministerinnen und Minister strömen. Ungefähr 100.000 Menschen werden insgesamt erwartet. Laut dem neuesten ARD-Deutschland-Trend sind nur 12% der Deutschen zufrieden mit der Arbeit der Bundesregierung. So ein buntes Wochenende wird natürlich auch dafür genutzt werden, Werbung für die eigene Arbeit zu machen. Und es soll auch ein bisschen Transparenz schaffen, findet Familienministerin Karin Prien.
24: Das macht unsere Demokratie auch mit aus, dass Bürgerinnen und Bürger unsere Arbeit verfolgen können und dann auch eben mal ganz physisch in einem Ministerium vorbeischauen können.
20: Also die Menschen kommen mal nah ran an die vielleicht sonst so weit weg wirkende Bundesregierung. Das ist laut Entwicklungsministerin Rem Alabali Radovan auch für die Politik relevant.
1: Mir ist es total wichtig, Politik nahbar zu machen. Ich finde, es ist entscheidend, dass die Bürgerinnen und Bürger auch die Möglichkeit haben, hinter die Kulissen zu blicken und zu sehen, was wir eigentlich genau tun und sich zu informieren. Und dazu ist der Tag der offenen Tür eine perfekte Gelegenheit.
20: Deshalb soll der Tag der offenen Tür sich auch nicht nur an Politik-Nerds richten. Es soll ein Familienevent sein.
0: Aus Berlin berichtete Theo Steinbach. Es wird 11.15 Uhr. Unser Top-Thema heute zur Stunde bei MDR aktuell. Der US-Unterhändler Steve Witkoff ist US-Medienberichten zufolge auf dem Weg in die Schweiz, um dort über ein Ende des Iran-Kriegs zu verhandeln. Weitere Meldungen jetzt mit Sophia Spiropoulos.
2: Die A4 ist am Morgen nach einem Verkehrsunfall bei Gotha in Richtung Dresden vorübergehend voll gesperrt gewesen. Laut Polizei bildete sich ein kilometerlanger Stau. Ein Auto war vermutlich mit zu hoher Geschwindigkeit bei regennasser Fahrbahn gegen eine Betonleitwand geprallt. Anschließend kollidierte der Wagen mit einem weiteren Auto. Es gab 2 leicht Verletzte. In El Salvador hat die Marine 6 Tonnen Kokain beschlagnahmt. Nach Angaben von Präsident Nayib Bukele war es an Bord 2 Schmuggelboote entdeckt worden. Der Wert der Ladung wird auf umgerechnet rund 145 Millionen Euro geschätzt. 6 Menschen wurden festgenommen. In Sondershausen sind die Thüringer Schlossfestspiele eröffnet worden. Zum Auftakt wurden am Abend die beiden Opern Cavalleria Rusticana und Der Bajazzo aufgeführt. Bis zum 19. Juli sind auch noch eine Musical-Revue und eine Familienoper zu sehen, jeweils von Freitag bis Sonntag. Das Wetter. Am Nachmittag teils Sonne, teils dichte Wolken und gebietsweise Schauer und Gewitter, 30 bis 35 Grad. In der Nacht anfangs ein paar Schauer und Gewitter, später trocken und klar, 21 bis 16 Grad. Morgen ähnlich bei 29 bis 33 Grad. Der MDR-Verkehrsdienst, Vorsicht auf der A4 Richtung Frankfurt zwischen Schmölln und Ronneburg, eine ungesicherte Unfallstelle auf der mittleren Spur. A13 Richtung Berlin zwischen Thiendorf und Radeburg, Stau und stockender Verkehr. A13 Richtung Berlin zwischen Duben und Freiwalde, 4 Kilometer Stau durch Fahrbahnschäden. Die B6 ist zwischen Wurzen und Macher nach Unfall gesperrt. Geblitzt wird auf der A9 Richtung München zwischen Niemeck und Kleinmarzehns und auf der 9 Richtung München zwischen Eisenberg und Bad Klosterlausnitz. Soweit der Verkehrsdienst, 11.16 Uhr.
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0: In Polen ist kurz vor den Sommerferien ein erstaunlich großer Streit über ein kleines Detail ausgebrochen, den sogenannten roten Streifen auf dem Schulzeugnis. Das ist nämlich die traditionelle Auszeichnung für besonders gute Schülerinnen und Schüler. Ausgelöst wurde die Debatte durch eine Eisdiele, die Kinder mit so einem Zeugnis mit Gratis-Eis belohnt hat, bis die Kinderrechtsbeauftragte intervenierte. Und inzwischen ist daraus ein politisch aufgeladener Streit über Leistung, Druck, soziale Ausgrenzung und sogar den Kulturkampf zwischen liberalem und konservativem Polen geworden. Darüber hat meine Kollegin Caroline Fröhlich mit Cezary Basidło von der Osteuropa-Redaktion des MDR gesprochen. Sie hat ihn zunächst gefragt.
4: Cezary, was ist der rote Streifen auf polnischen Zeugnissen und warum ist er für viele Familien so wichtig?
6: Der rote Streifen, das ist die umgangssprachliche Bezeichnung für ein Zeugnis mit Auszeichnung. Das ist wirklich so ein weiß-roter Streifen, also in den Nationalfarben seitlich durch die ganze Länge des Zeugnisses. Das bekommt man bei einem sehr guten Notendurchschnitt. Ich selbst hatte auch die Ehre ein paar Mal im Laufe meiner Schullaufbahn. Und ich weiß deshalb ganz gut, welche symbolische Bedeutung das für viele Familien hat. Denn der rote Streifen steht in Polen eben für Fleiß, Ehrgeiz, Erfolg. Also es hat auch etwas mit Prestige der Familie zu tun. Und an sich ist es eine jahrzehntealte Tradition, aber in diesem Jahr wurde sie plötzlich zum Politikum durch diese Eisdiele. Die gab immer am letzten Schultag Kindern mit einem roten Streifen ein Gratis-Eis, wenn sie das Zeugnis vorgelegt haben. Die Kinderrechtsbeauftragte intervenierte dagegen, weil sie der Meinung war, das fördere einen ungesunden Wettbewerb, Konkurrenzdruck und grenze Kinder aus, die schwächere Leistungen haben. Und Peace-Politiker haben das sofort aufgegriffen, auch konservative Medien. Und sie sprachen dann von ideologischer Verblendung, von Gleichmacherei, von links linksliberaler Überempfindlichkeit und Übergriffigkeit. Und am Ende hatten Kinder das Nachsehen in dieser Stadt, weil sie kein Eis mehr bekommen, kostenlos.
4: Was sagt denn dieser Streit über die polnische Gesellschaft aus?
6: An sich geht es eigentlich um relativ universelle Fragen, die man auch in Deutschland sofort versteht. Wie viel Konkurrenz verträgt die Schule? Wann motiviert Anerkennung und wann grenzt sie eben aus? Vor allem Kinder. Wann demütigt sie Kinder, die leer ausgehen? Das spezifisch Polnische, das sind zwei Dinge. Einmal die politische Aufladung. In Polen wird aus einem Schulthema sehr schnell ein Stellvertreterstreit im großen Kulturkampf zwischen konservativ und liberal. Die einen verteidigen den roten Streifen als Symbol für Leistung, Fleiß und Ehrgeiz und die anderen warnen vor Ausgrenzung, vor Notendruck und sozialer Kränkung. Und an diesem kleinen Detail auf dem Zeugnis erkennt man plötzlich die große gesellschaftliche Spaltung, die wird dann sichtbar. Und außerdem sagt der Streit auch viel über die polnische Mittelschicht aus, weil Bildung ist für viele Familien in Polen ein ganz zentrales Aufstiegsversprechen. Also gute Schulen, Nachhilfe, gute Noten, das alles soll die Zukunft der Kinder absichern, das soll helfen, den sozialen Status zu erhalten oder sogar sozial weiter aufzusteigen. Und Kinder aus gutem Hause, die gehen oft auf renommierte Schulen, bekommen dann Nachhilfeunterricht, den sich nicht jede Familie leisten kann und haben entsprechend oft Zeugnisse mit dieser Auszeichnung. Der rote Streifen wird dadurch auch irgendwie zum Statussymbol, bringt auch praktische Vorteile mit sich, nämlich Zusatzpunkte bei der Bewerbung für weiterführende Schulen. Und genau deshalb wird so emotional darüber gestritten.
4: Und gibt es in Polen realistische Reformideen, wie man Leistungen anerkennen kann, ohne die Kinder öffentlich zu sortieren und die Schwächeren auszugrenzen?
6: Ja, solche Ideen gibt es durchaus. In der Debatte wird zum Beispiel vorgeschlagen, Anerkennung breiter zu denken. Also nicht nur gute Noten zu belohnen, sondern auch sportliche, künstlerische, soziale oder ehrenamtliche Leistungen. Allerdings glaube ich nicht, dass sich da kurzfristig viel ändern wird. Denn das Thema ist zu emotional aufgeladen, zu traditionsreich und politisch vor allem inzwischen zu stark besetzt. Die Politik hat einfach kein Interesse daran, da was zu ändern, weil es sich so gut in diesem Kulturkampf zwischen konservativ und liberal instrumentalisieren lässt. Und Bildungsministerin Barbara Nowacka hat bereits klargestellt, dass der rote Streifen nicht abgeschafft wird. Und der Streit darum bleibt also eher so ein Sinnbild für die tiefe Spaltung der polnischen Gesellschaft.
0: Sagt Cezary Bazydło von unserer Osteuropa-Redaktion im Gespräch mit Caroline Fröhlich. Russland greift die Ukraine an, seit vielen Jahren nun schon, mehr als 4 Jahren vollumfänglich, und immer häufiger werden Züge zum Angriffsziel. Allein in den ersten 5 Monaten dieses Jahres zählte die ukrainische Bahn bereits mehr als 1000 russische Angriffe auf Bahninfrastruktur insgesamt, aber zunehmend werden eben auch Passagierzüge beschossen. Früher fuhren die Züge dann einfach weiter, doch seit dem Frühjahr werden die Züge evakuiert. Auf manchen Strecken kann das sogar mehrfach während einer Fahrt passieren. Wie gehen die Menschen, wie gehen Passagiere und Zugpersonal damit um? Jule Wild und Dörte Hanisch berichten.
5: Es sind um die 8 Drohnen, sie fliegen direkt über uns. Sie sind alle so nah über dem Zug. Diese Sprachnachricht schickt Daria Morisina mitten in der Nacht an ihre Eltern in der Südukraine. Die Osterfeiertage sind gerade vorüber. Gegen 2:30 hatte die Zugbegleiterin die 18-Jährige genau wie alle anderen schlafenden Passagiere geweckt und Darias Waggon evakuiert. Mitten auf der Strecke, irgendwo zwischen Saporischschja und dem rund 600 Kilometer entfernten Kiew. Ich komme aus Saporischschja, nahe der Frontlinie, aber das war auch für mich sehr beängstigend. Die Menschen seien in der Dunkelheit übers Feld gestolpert, um sich möglichst weit vom Zug zu entfernen, erzählt Daria. Ein Soldat aus dem Zug weist die Menschen an, sich auf den Boden zu legen, die Füße in Richtung des Zuges und den Mund dabei aufzulassen, für den Fall einer nahen Explosion. Seit März gibt es diese Evakuierungsregeln, die als Flyer auch in den Zügen liegen. Oleksandr Perzowski, Chef der ukrainischen Bahn. Wir haben 15 Überwachungsteams, die rund um die Uhr mögliche Luftbedrohungen feststellen und stehen mit der ukrainischen Luftwaffe in Kontakt. Wird eine konkrete Gefahr festgestellt, informieren sie die Zugführer. Alla Hadirova ist Zugführerin. Fast bei jeder einzelnen Fahrt kommt es inzwischen zu Evakuierungen, sagt sie. Fahrpläne, Tickets und Anschlüsse sind in den Hintergrund getreten. Solche Situationen kannten wir nur aus Kriegsfilmen. Wir hätten nie gedacht, dass unsere Generation das selbst erleben würde. Es ist eine beängstigende Arbeit, weil du nicht nur für dich verantwortlich bist, sondern auch für die Passagiere. In der Nacht vor dem Interview stand Hadirovas Zug 7 Stunden lang unter Beschuss von Drohnen und Raketen. Seit dem vergangenen Sommer richten sich die russischen Angriffe gegen die ukrainische Bahn noch gezielter gegen den zivilen Passagierbetrieb. So starben im Januar bei einem russischen Angriff auf einen Zug 5 Menschen. 40 Beschäftigte der Bahn wurden seit Beginn der russischen Vollinvasion im Dienst getötet, mehr als 200 weitere verletzt. Allein in diesem Jahr hat die ukrainische Bahn rund 1000 Angriffe auf die Bahn gezählt, so viele wie im ganzen vergangenen Jahr. Deshalb die Evakuierungen, sagt Bahnchef Perzowski. Es gibt Nächte, in denen 10 bis 15 Züge für eine Evakuierung anhalten müssen. Manchmal kann ein einzelner Zug bis zu 3 solche Halte haben. Studentin Daria konnte nach 2 Stunden wieder in den Zug zurück und weiterfahren. Starr vor Kälte, aber erleichtert.
0: Ein Bericht von Jule Wild und Dörte Hanisch war das. Und noch mehr Informationen zur Ukraine und den russischen Angriffen auf Passagierzüge finden Sie auf heuteimosten.de. Lithium gilt als Schlüsselrohstoff für die Energiewende, etwa für Batterien und Stromspeicher. Europa ist dabei bislang stark auf Importe angewiesen, aus Australien, aus Chile und aus China sowieso. Die EU will das ändern und setzt deshalb auch auf eigene Vorkommen. Ein wichtiges Gebiet ist das Erzgebirge. In Zinnwald in Sachsen und im benachbarten Zinnowetz in Tschechien wird eine Förderung geprüft. Während Prag das Projekt vorantreibt, wächst vor Ort allerdings die Sorge. Marianne Alweis berichtet.
7: Im Gemeindehaus von Dubi sind alle Sitzplätze belegt. Keine 10 Autominuten von der nordböhmischen Kleinstadt entfernt, direkt an der deutsch-tschechischen Grenze im Erzgebirge, soll bald Lithium gefördert werden. Mehrere 100 Menschen sind gekommen. Am Rand des großen Saales stehen ein paar Männer mit Plakaten. Zerstört unsere Heimat nicht, ist darauf zu lesen. Kein einfacher Termin für Martin Pochlodek, den Chef der Bergbaugesellschaft Geomet. Dieses Projekt ist das größte zur Förderung und Verarbeitung von Lithium in der EU. Pro Jahr lassen sich an dieser Lagerstätte rund 37.500 Tonnen Lithiumcarbonat gewinnen. Daraus können Batterien für rund 1,3 Millionen E-Autos hergestellt werden. Die strategische Relevanz dieser Förderung hat die Europäische Kommission bestätigt, die dem Vorhaben den Status eines strategisch wichtigen Projekts gegeben hat. Das wichtige Erz für die Energiewende soll in der Nähe aufbereitet werden. Die Abbaubefürworter werben mit 2000 Arbeitsplätzen in der wirtschaftsschwachen Region und bieten Ausgleichszahlungen an. Doch das Misstrauen vor Ort ist groß. Die Erinnerungen an die Umweltsünden der Vorwendezeit sind noch lebendig. Fast 9 Stunden lang bis Mitternacht dauert die Anhörung in Dubi. Allein Bürgermeister Jiří Kašpár hat 73 Einsprüche eingereicht. Unsere Natur hat sich endlich erholt. Es soll sogar ein Landschaftsschutzgebiet Erzgebirge geben. Und auf einmal sollen hier wieder Bäume gefällt werden. Dabei hat Dubi der Tschechischen Republik in der Vergangenheit schon viel gegeben. In Zinnowetz wurden Zinn und Wolfram abgebaut, im Rest von Dubi Braunkohle. Ein Teil unserer Gemeinde wurde abgebaggert und die Stadt hat dafür nie etwas zurückbekommen. Anwohner und angrenzende Gemeinden sorgen sich außerdem vor mehr Verkehr, vor Lärm und Staub und vor allem vor einer Verschmutzung ihres Wassers. Die Heilquellen machen die Gegend zu einem beliebten Tourismusziel. Auch Dubi ist ein Kurort, aber vielleicht nicht mehr lange, befürchtet Josef Assmann aus der nächstgrößeren Stadt Teplice. Der Lithiumabbau wird keinen ökologischen Beitrag für unseren Planeten leisten und schon gar nicht für unsere Region. Außerdem gehen wir davon aus, dass die Arbeitskräfte aus dem Ausland kommen werden. Wegen möglicher Auswirkungen des geplanten Lithiumabbaus auf deutscher Seite des Erzgebirges hatte Sachsen eine grenzüberschreitende Öffentlichkeitsbeteiligung verlangt. Die Grüne Liga Osterzgebirge etwa reichte eine kritische Stellungnahme ein. Sie beklagte außerdem, es sei kaum möglich gewesen, 2800 Seiten an Unterlagen in 30 Tagen durchzuarbeiten. Nun prüfen die tschechischen Behörden. Eine verbindliche Entscheidung, ob und wann Lithium in Zinnowetz gefördert werden kann, wird noch in diesem Jahr erwartet.
0: Ein Bericht von Marianne Allweis war das. Und hier ist der Verkehrsdienst mit einer Sofortmeldung. Achtung, ein Falschfahrer ist unterwegs auf der B80 Lutherstadt-Eisleben Richtung Halle. Und in dem Moment, wo ich das vorlesen will, kommt gleichzeitig auch schon die Entwarnung. Also kein Falschfahrer mehr dort unterwegs. Weiterhin gute Fahrt, auch auf der B80 zwischen Eisleben und Halle. Schön, wenn sich so etwas schnell auflöst. Renato Bodenbock im MDR aktuell Wetterstudio. Die Wetterlage, die wir haben, an die muss man sich allerdings ein bisschen gewöhnen.
8: Ja, da ist noch nicht an Auflösung zu denken. Ganz im Gegenteil, also es gibt weiterhin Schauer und Gewitter und die wird es auch noch weiter in der Woche geben. Es bleibt weiter sommerlich, so kann man es alles mal kurz zusammenfassen. Und die Temperaturen bleiben auch auf alle Fälle bis Mitte der Woche erstmal bei Werten über 30 Grad. Damit bleibt es also weitgehend heiß. Heute dazu mal erstmal so ein Durchgang an der Kaltfront. Da haben wir erstmal ein paar, Schauer und Gewitter kräftig eingelagert. Die sind jetzt hier in Sachsen, gerade im westlichen Sachsen, von der Dübener Heide über die Region Leipzig und dann runter bis zum Zwickauer Land auf dem Weg. In Sachsen und in Sachsen-Anhalt und in Thüringen zieht das Ganze jetzt so langsam schon raus. Und von der Rhön her im Südwesten Thüringens, beziehungsweise vom Harz her in Sachsen-Anhalt, da gibt es jetzt schon größere Auflockerungen und das wird sich dann dort fortsetzen. Sachsen bekommt noch ein bisschen was ab. Längere Zeit Sonnenschein haben wir jetzt noch in der Oberlausitz, deshalb das schon 31 Grad dort.
0: Ja, interessanter Begriff Kaltfront in dem Zusammenhang, aber vielen Dank für die Aussichten, Renato Bodenbock. In der kommenden halben Stunde, da schauen wir unter anderem auf unterschätzte Biotope in unserer Nachbarschaft oder mit einem Wort Streuobstwiesen. Wir wandern in unserer Deutschland-Reportage über eine Streuobstwiese bei Meißen. Das alles zu hören in einer Viertelstunde hier bei MDR aktuell.
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2: Um 11.30 Uhr mit Sophia Spiropoulos. Um über ein Ende des Iran-Krieges zu sprechen, ist der US-Unterhändler Steve Witkoff US-Medienberichten zufolge auf dem Weg in die Schweiz. Dort solle die erste Gesprächsrunde über ein mögliches Atomabkommen stattfinden. Den Berichten zufolge will auch Irans Außenminister Abbas Araghchi heute anreisen. Eine offizielle Bestätigung für die Reisen gibt es bislang nicht. Im Süden des Libanon hat es trotz einer vereinbarten Waffenruhe erneut israelische Luftangriffe gegeben. Nach Angaben der staatlichen libanesischen Nachrichtenagentur NNA wurden 5 Menschen getötet. Israel griff demnach mehr als ein Dutzend Orte an. Israel und die vom Iran unterstützte Hisbollah-Miliz hatten sich gestern nach US-Angaben auf eine Waffenruhe verständigt. In Sachsen haben sich CDU, SPD und BSW auf ein neues Straßengesetz verständigt. Wie die Freie Presse berichtet, soll der Landtag am Mittwoch darüber abstimmen. Demnach sollen für Staats- und Kreisstraßen künftig keine Planfeststellungsverfahren und Umweltverträglichkeitsprüfungen mehr erforderlich sein. Ziel ist es, die Sanierung maroder Straßen und Brücken zu beschleunigen. Auch der Bau von Radwegen soll erleichtert werden. Die Grünen kritisieren, dass Gesetz verstoße gegen das EU-Umweltrecht und das Grundgesetz. Bei einem Brand in einer Hotelanlage in der Dominikanischen Republik ist eine italienische Touristin ums Leben gekommen. Das teilten dominikanische und italienische Medien unter Berufung auf Behörden mit. Rund 1700 Gäste des Hotels in der Stadt Bayahibe wurden nach Angaben der Katastrophenschutzbehörde in Sicherheit gebracht. Unter den Gästen sollen sich auch Reisende aus mehreren europäischen Ländern befunden haben. Die Brandursache ist noch unklar. In Bolivien hat Präsident Rodrigo Paz den Ausnahmezustand verhängt. Er kündigte die Maßnahme am Morgen in einer Rede an die Nation an. Mit dem Ausnahmezustand kann das Militär verstärkt eingesetzt werden, um Straßenblockaden zu räumen und die öffentliche Ordnung wiederherzustellen. Hintergrund sind seit Wochen anhaltende Proteste im Land. Die Demonstrierenden blockieren seit rund 50 Tagen wichtige Straßen. Sie fordern unter anderem niedrigere Lebenshaltungskosten und den Rücktritt des Präsidenten. Das waren die Nachrichten. Zum Wetter mit den aktuellen Temperaturen. Aus Atern derzeit keine Meldung. Dresden meldet wolkenlosen Himmel und 28 Grad, also nach wolkig 21. Erfurt bedeckt 21, Gardelegen bedeckt 20 Grad. Hoyerswerda fast wolkenlos 30 Grad, Magdeburg stark bewölkt 25, Neuhaus am Rennweg bedeckt 19 Grad, Oschatz wolkig 28, Verzeihung. Plauen bedeckt 24, Wernigerode bedeckt 24 Grad, Wittenberg meldet 26 Grad. Am Nachmittag teils Sonne, teils dichte Wolken und gebietsweise Schauer und Gewitter, 30 bis 35 Grad. In der Nacht anfangs ein paar Schauer und Gewitter, später trocken und klar, 21 bis 26 Grad. Morgen Mix aus Sonne und Wolken, im Verlauf einige Schauer und Gewitter, 29 bis 33 Grad. Am Montag etwas weniger heiß, sonst kaum Wetteränderung. Der MDR-Verkehrsdienst, Vorsicht auf der A4 Frankfurt Richtung Dresden. Zwischen Dresden-Wildermann und Dresden-Hellerau, Fahrzeugteile auf der Fahrbahn. Entwarnung auf der B80, kein Falschfahrer mehr zwischen Abzweig Tscherben und der Abfahrt Halle-Neustadt. Vorsicht auf der A4 Richtung Frankfurt zwischen Schmölln und Ronneburg. Eine ungesicherte Unfallstelle auf der mittleren Spur. A9 Richtung Berlin zwischen Köselitz und Kleinmarzehns. Behinderung nach Unfällen auf der rechten Spur. A13 Richtung Berlin, einmal zwischen Thiendorf und Radeburg Stau und stockender Verkehr und zwischen Duben und Freiwalde 4 Kilometer Stau durch Fahrbahnschäden. Vorsicht auf der A73 Richtung Bamberg zwischen Rödental und Ebersdorf mit Teilteile. Die B6 ist zwischen Wurzen und Macher nach einem Unfall gesperrt. Und geblitzt wird auf der A9 Richtung München, einmal zwischen Niemeck und Kleinmarzehns und dann noch zwischen Eisenberg und Bad Klosterlausnitz. Soweit der MDR-Verkehrsdienst, 11.34 Uhr.
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0: Mit Jan Kröger im Studio. Die Gespräche zwischen den USA und dem Iran über ein Ende des Krieges könnten nun doch heute starten. Unterhändler Steve Witkoff soll sich dafür schon in der Schweiz befinden, so berichten es mehrere US-Medien. Es geht also um Verhandlungen zu einem Friedensabkommen, nachdem die USA und Iran diese Woche bereits die Absichtserklärung dafür unterzeichnet hatten. Wenn wir nun auf die offiziellen Verhandlungen schauen, wann auch immer sie wirklich starten, wie steht die US-Seite gerade da? Das soll jetzt unser Thema sein mit unserem US-Experten Klaus Brinkbäumer.
9: Donald Trump preist sich ja für the art of the deal, also die Kunst des Abkommens, die Kunst des Handels, des dann auch, ja, Deals. Ich bleib mal bei seinem Begriff, die er in Fällen wie diesen dann zu belegen glaubt. Er glaubt oder er verkündet immer große Siege, aber in den USA gibt es nicht nur liberale Medien, sondern auch konservative Medien, die jetzt sagen, was haben die USA eigentlich bekommen? Also wenn die Straße von Hormuz wieder öffnet, dann ist das, was vor dem Krieg geherrscht hat, also der Zustand, den wir vor dem Krieg hatten, das ist kein Fortschritt. Wenn der Iran dann Zölle erhebt oder Gebühren oder wie auch immer es genannt wird, aber jedenfalls Geld einnimmt von Schiffen, die durch die Straße von Hormuz fahren, dann ist das wiederum ein Rückschritt. Und alles Weitere, viele Milliarden Dollar für den Iran, die Aufhebung von Sanktionen, bisher jedenfalls keine Gespräche über Nuklearwaffen, über Atomwaffen, nicht einmal wirklich detaillierte Gespräche über Mittelstreckenraketen oder das sonstige Raketenarsenal des Iran. All das zahlt ein auf das, was Teheran wollte, aber das, was Washington ursprünglich mal wollte, also dass es im Iran keinerlei Atomwaffen jemals gäbe, auch ein Regimewechsel war ja mal angestrebt worden, ist nicht erreicht worden. Man würde es gerne anders bewerten, ne? Aber Donald Trump hat da sehr, sehr viele Konzessionen gemacht, um diesen Krieg zu beenden. Sein wesentliches Ziel ist das zu Ende geführt wird, weil in den USA bald gewählt wird.
0: Und jetzt haben wir schon gehört, Steve Witkoff, ein Vertrauter von Trump, ist mal wieder der Chefverhandler, der Unterhändler der USA und von Präsident Trump. Warum setzt er eher auf seine Vertrauten anstatt auf Experten, also zum Beispiel Atomexperten oder Diplomaten?
9: Sehr, sehr guter Punkt. Aus den Gesprächen ist eher nach außen gedrungen, dass sich die beiden Seiten an wesentlichen Punkten nicht verstanden haben. Also dass auf iranischer Seite zum Teil Physiker dabei waren, zum Teil jedenfalls Fachleute für nukleare Anreicherung oder Nuklearwaffen, Menschen, die wirklich wissen, wovon sie im Detail reden. Und dass auf amerikanischer Seite die engen Vertrauten Donald Trumps, und das ist dann mal sein Schwiegersohn, Sohn oder mal irgendein Golfpartner, der eine Erfahrung im Wirtschaftsleben hat. Ich will diese Leute auch nicht beleidigen. Das sind Immobilienmenschen, die reich geworden sind mit den Geschäften, die sie gemacht haben, am Tisch saßen, die dann die Trump-Regierung vertreten haben. Oder dann kommt mal der Vizepräsident und dann ist mal also J.D. Vance, dann ist mal der Außenminister Rubio involviert, dann ist Rubio wieder nicht involviert. Die amerikanische Delegation war auch nicht so ganz konsequent oder konsistent in den vergangenen Wochen. Vor allem aber haben die sich bisweilen nicht verstanden, ne? Und dann reden die einen über eine Art Deal, so im Trumpschen Sinne, und die anderen reden über physikalische Details, die höchst heikel sind, und verstehen sich Leute, die so miteinander reden.
0: Und was bedeutet ein Abkommen mit dem Iran innenpolitisch für die USA? Unter den Republikanern ist ja durchaus Frust zu vernehmen, vor allem aufgrund der geplanten 300 Milliarden US-Dollar für den Wiederaufbau des Iran. Wie gefährlich kann das werden für Trump?
9: Ich würde sagen, sehr gefährlich. Das lässt sich natürlich schwer quantifizieren, aber das ist heikel für ihn. Das sind seine Leute. Das sind seine Leute, Cassidy und andere Republikaner, die im Moment versuchen, ja, die Schuld schon bei J.D. Vance abzuladen, dem Vizepräsidenten. Das ist aber der ganzen Nation klar, dass Vance nur das getan hat, was sein Chef, nämlich Donald Trump, wollte. Vance ist nicht der Schuldige in dieser Sache. Der hat doch den Krieg nicht begonnen, ne? Donald Trump und Netanyahu wollten das so. Das zu dieser enormen Summe dann auch noch die Aufhebung von Sanktionen kommen soll und die Freigabe eingefrorener Gelder, und da reden wir wieder über viele Milliarden, das kommt ja noch hinzu. Das soll alles oder zum Teil jedenfalls an Bedingungen geknüpft werden, wie den Verzicht auf Nuklearwaffen, aber die iranische Seite hat schon ganz schön viel durchbekommen und die amerikanische fragt sich, warum haben wir diesen Krieg überhaupt geführt und was haben wir jetzt am Ende gewonnen? Und wenn sich das nicht nur die Demokraten fragen, die gegen alles sind, was Trump tut, sondern wenn sich das auch die Republikaner fragen, also Trumps Leute, dann wird es eng, dann wird es wirklich schwierig. Trump steht im November, am 3. November sind die Zwischenwahlen, nicht selbst zur Wahl, er bleibt der Präsident. Aber wenn diese Partei zerstritten ist und wenn Leute aus der Partei den Präsidenten kritisieren, dann wird es schwer für die Partei, die Kongresswahlen zu gewinnen.
0: Diese Verhandlungen sind ja für 60 Tage angesetzt. Ein ziemlich kurzer Zeitraum, um so ein komplexes Thema, ein ganzes Atomabkommen zu verhandeln. Nun haben wir schon über die Zwischenwahlen im November gesprochen. Ist das nicht vielleicht sogar gut für Trump, dann schnell noch sagen zu können, schaut her, ich bin eben der Dealmaker, ich habe es geschafft?
9: Ganz sicher will er das. Und diese 60 Tage haben damit zu tun. Dieses Datum 3. November schwebt über allem, wenn wir es aus amerikanischer Perspektive betrachten. Das interessiert Israel nicht so sehr. Den Iran interessiert es auch nicht so sehr. Aber das erzeugt Druck für die amerikanische Seite. Am 3. November wird gewählt und die Republikaner wollen den Senat und das Repräsentantenhaus halten. Wenn die USA dann noch im Krieg sind, wenn die Inflation dann noch steigt, dann, die Prognose ist nicht sehr gewagt, werden sie es nicht gewinnen. Dann werden sie die Wahlen verlieren. Trump will das so schnell wie möglich über die Ziellinie bringen. Und 60 Tage sind nicht lang. Ne? Die beiden Seiten haben schon viel miteinander geredet. Es gab in den vergangenen Jahren oder Monaten immer mal die Versuche, auch vor dem Krieg, sich zu einigen, auch über Details zu verhandeln. Und dann wurde es wieder vertagt. Die Themen, um die es geht, sind enorm kompliziert. Und ich halte 60 Tage für enorm ambitioniert.
0: Sagt unser USA-Experte Klaus Brinkbäumer. 11.41 Uhr ist
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10: Mit Andreas Hönig und der Meldung des Tages bisher von der Fußball-Weltmeisterschaft. Die Türkei ist raus. Schon nach dem zweiten Gruppenspiel ist die WM für die Türkei beendet. Nach der Auftaktniederlage gegen Australien gab es heute gleich die nächste Pleite. Ein 0:1 gegen Paraguay. Das heißt, Platz 3 in der Gruppe ist nicht mehr möglich für die Türkei. Dabei war das Land mit großen Hoffnungen ins Turnier gestartet und die Mannschaft, die Party auf den Straßen, fällt auch hierzulande deswegen aus, berichtet Tim Brockmeier.
11: Köln-Eigelstein, Samstagmorgen 7.05 Uhr. Der Tag reibt sich gerade den Schlaf aus den Augen. Unter einem Mülleimer fällt eine Taube euphorisiert über eine verlorene Pommes her. Nebendran zeugen ein Dutzend leere Bierdosen von einem offenbar ganz guten letzten Absacker. Ansonsten Stille. Kein Hubkonzert, kein Autokorso, keine feiernden Fans. Aus Gründen.
12: Die Türkei ist bei der Weltmeisterschaft ausgeschieden.
11: Bei der ersten WM-Teilnahme seit 24 Jahren schon nach 2 Spielen raus. Die Reaktion der Fans auf Social Media, naja, sagen wir, heftig.
13: Wann hat doch mein Traum gef***t? Wir sind Lachnummern.
14: Es ging schon früh dahin. Nach nur 64 Sekunden kassierten die Türken den Gegentreffer.
15: Torschussmöglichkeit, Tor!
14: Galarza aus der Distanz für Paraguay um kurz nach 5 Uhr in Deutschland die erste Ernüchterung bei den Türkei-Fans zu Hause. Die Türkei euphorisch in diese WM gestartet, als Geheimfavorit gehandelt, mit Superstars wie Arda Güler von Real Madrid und hochveranlagten Kickern wie Kenan Yildiz und Can Uzun, spielte nach einer roten Karte gegen Paraguays Almiron sogar eine ganze Halbzeit in Überzahl, aber nicht mal das half.
17: Es ist wirklich beschämend. Wir entschuldigen uns bei unserem ganzen Volk.
14: Nicht nur der niedergeschlagene Arda Güler hatte nach dem Spiel ein paar Tränen in den Augen, aber gegen die kompakte Abwehr der Südamerikaner fanden die Türken einfach keine Lösungen, hatten kaum Ideen, zudem Pech mit zweimal Aluminium. Oder in den Worten der Fans ausgedrückt:
13: Wir haben in der Weltmeisterschaft kein Tor. Haiti hat ein Tor, Katar hat ein Tor, jeder hat ein Tor, Usbekistan hat ein Tor geschossen.
14: Das letzte Gruppenspiel nun gegen die USA hat für die Türken keinen sportlichen Wert mehr. Die WM ist gefühlt vorbei, bevor sie richtig angefangen hat. Man könnte sagen, blamabel. Sehr traurig, sagt Türkeis italienischer Trainer Vincenzo Morta.

0: hoffentlich besser. Im zweiten Gruppenspiel geht's gegen die Elfenbeinküste. Der Star dieses Teams ist einer, der hier in der Region bestens bekannt ist, Yann Diomandé von RB Leipzig. Alles, was Sie heute Abend sonst noch über das Land wissen müssen und über den Gegner, um angeben zu können, hat Philipp Weißkirch zusammengetragen.
1: Die Elfenbeinküste in Westafrika, frühere französische Kolonie, seit 1960 unabhängig. 33 Millionen Einwohner hat das Land, das offiziell Côte d'Ivoire heißt. Die Einwohner nennt man Ivora. Größte Exportschlager sind Kaffee und Kakao. Im Schnitt ist in fast jeder zweiten Tafel Schokolade, die in den Supermärkten liegt, Kakao aus der Elfenbeinküste. Dort gibt's mehr als 60 indigene Sprachen. Die Verständigung zwischen den Ethnien ist teilweise eine echte Herausforderung. Die größte Stadt des Landes ist Abidjan. Regierungssitz, wirtschaftliches Herz, pulsierende Millionenstadt an der Küste. Die Hauptstadt ist aber Yamoussoukro. In den 50ern noch ein Dorf mit 500 Einwohnern. In den 80ern ließ aber der damalige Präsident seinen Geburtsort in eine Metropole umbauen, inklusive Prunkbauten. Zum Beispiel steht in Yamoussoukro die flächenmäßig größte Kirche der Welt. Die Basilika Notre-Dame de la Paix ist dem Petersdom im Vatikan nachempfunden. 18.000 Gläubige können dort beten. Schöne Grüße Richtung Fußballgott. Nice to know.
0: Anstoß Deutschland, Elfenbeinküste heute Abend, 22 Uhr in Toronto. 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
2: Vielen Dank, Andreas Hönig, für den Sport, für eine Karlauernde Überleitung mit einem großen Wurf. Es ist noch viel zu früh, denn die Verhandlungen zwischen den USA und den Iran, die sollen heute erst beginnen. Anzeichen dafür ist die Anreise des US-Unterhändlers Steve Witkoff an den Verhandlungsort in die Schweiz. Das ist unser Top-Thema zur Stunde bei MDR aktuell. Weitere Meldungen jetzt mit Sophia Spiropoulos.
3: In Pakistan sind bei einem Anschlag mit selbstgebauten Bomben 7 Menschen getötet worden. Nach Behördenangaben wurde ein vollbesetzter Geländewagen mit einer ferngezündeten Bombe in die Luft gesprengt. Als die Verletzten ins Krankenhaus gebracht werden sollten, explodierte ein zweiter Sprengsatz. Hinter dem Anschlag werden die pakistanischen Taliban vermutet. Im Landkreis Harz sind bei Unfällen 3 Motorradfahrer verletzt worden. Wie die Polizei mitteilte, stürzte eine Frau mit ihrem Motorrad bei Gernrode in einer Kurve. Sie musste in eine Klinik geflogen werden. An der Rappbodetalsperre stürzte eine Fahrerin wegen zu hoher Geschwindigkeit. In Artenstedt übersah ein Autofahrer ein Motorrad, sodass es zum Zusammenstoß kam. Im thüringischen Eisfeld hat es am Abend in einer Recyclinganlage gebrannt. Laut Feuerwehr konnte der Brand inzwischen gelöscht werden. Eine Brandwache sei vor Ort. Verletzt wurde niemand. Ursache und Schadenshöhe sind noch unklar. Das Wetter. Am Nachmittag teils Sonne, teils dichte Wolken und gebietsweise Schauer und Gewitter, 30 bis 35 Grad. In der Nacht anfangs ein paar Schauer und Gewitter, später trocken und klar, 21 bis 16 Grad. Morgen ähnlich bei 29 bis 33 Grad. Der MDR-Verkehrsdienst. Vorsicht auf der A9 Richtung Berlin zwischen Halle und Bitterfeld-Wolfen. Eine ungesicherte Unfallstelle auf der linken Spur. A4 Richtung Frankfurt, zwischen Schmölln und Ronneburg sind 2 Spuren nach einem Unfall gesperrt. A9 Richtung Berlin, zwischen Münchberg Nord und Hof West liegen Metallteile auf der Fahrbahn. A13 Richtung Berlin, zwischen Tiendorf und Radeburg, Stau und stockender Verkehr, sowie zwischen Duben und Freiwalde 6 Kilometer Stau durch Fahrbahnschäden. Die B6 ist zwischen Wurzen und Macher nach Unfall gesperrt und geblitzt wird auf der A9 Richtung München, einmal zwischen Niemeck und Kleinmarzehns. Und dann noch zwischen Eisenberg und Bad Klosterlausnitz. Soweit der MDR-Verkehrsdienst, 11.48 Uhr.
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2: Da nehmen wir heute den Weg in die Natur und so einen Ausflug dorthin, den kann man ja ganz vielseitig verbringen. Mit einer Tour in den Bergen, mit einer Wattwanderung, mit einem Spaziergang durch schattige Wälder oder an einem Fluss entlang. Wir haben aber heute ein ganz besonderes Ziel. Wir wollen Sie zumindest gedanklich auf die Streuobstwiese entführen. Kleine Biotope, die oft unterschätzt werden, sind das, denn sie sind Heimat für tausende Pflanzen und Tiere, vor allem für Insekten. Und obendrauf gibt's durch sie natürlich auch leckeres heimisches Obst. Deutschlandweit sollen die Streuobstwiesen wieder beliebter werden, sich wieder ausbreiten. Aber wie kann das gelingen? MDR-Reporterin Juliane Neubauer hat sich für unsere Deutschland-Reportage auf den Weg zu einer Streuobstwiese im sächsischen Landkreis Meißen begeben und damit auch zu einem ganz besonderen Kunstprojekt.

0: So, wir stehen jetzt hier auf einem Teil der weitläufigen Streuobstwiesen im Klosterpark Alzella.
1: Es ist ein frühlingshafter, warmer Tag Mitte Mai. Silke Hausmann läuft zwischen Ruinen von Klostermauern aus Backstein über eine Wiese, auf der rund 40 Obstbäume stehen. Jetzt, Mitte Mai, stehen die Bäume noch in voller Blüte. Im Sommer und Herbst lassen sich hier dann über 30 unterschiedliche Apfelsorten pflücken. Unter den jüngeren Bäumen sind auch Mispeln, Quitten, Birnen oder Pflaumen zu finden.
0: Also diese Obstbäume, die wir hier haben, die sind so eine Brücke zwischen Vergangenheit und Zukunft. Und so behandeln wir sie auch und deshalb finden wir sie auch wichtig, indem wir einfach Menschen auch zeigen wollen, was Streuobstwiesen heute für uns noch sind. Für eine tolle Ernährung als Biotop, als Lebensraum, als Kulturraum und auch als Bildungsraum.
1: Hausmann begrüßt hier regelmäßig Kindergruppen, Schulklassen oder Ausflügler, denen sie ihre Begeisterung für die Pflanzen und Tiere im weitläufigen Klostergarten näher bringt. Rund 5000 Tierarten finden auf Deutschlands Streuobstwiesen eine Heimat, betont Carsten Siemank vom Naturschutzbund in Sachsen. Siemank koordiniert seit gut 2 Jahren das Bundesprojekt Gemeinsam für Streuobstparadiese. Es scheint für ihn ein Herzensprojekt zu sein.
2: Man kann sagen, dass in den letzten 50 Jahren sind ungefähr 80% der Streuobstwiesen in Deutschland verschwunden. Das ist zum einen einfach unser Flächenverbrauch, unser gesellschaftlicher, dann aber auch größtenteils mangelnde Pflege, mangelnde Nachpflanzung.
1: Siemank wünscht sich, dass möglichst viele Menschen Streuobstwiesen als Kultur- und Naturraum wieder zu schätzen lernen. Über eine Fördersumme der Deutschen Postcode-Lotterie konnten gut 20 Projekte ihre Ideen zur Förderung und Erhaltung von Streuobstwiesen umsetzen. Eines der Projekte ist eine Kooperation mit der Kunsthochschule in Dresden. Wie Kunst und Obst zusammenpassen, haben knapp 10 Studierende des Fachbereichs Theaterplastik gemeinsam erarbeitet. Ulrich Eisner hat als Professor dabei den Hut auf. Eisner ist um die 60 und freut sich über Besucher in seinem relativ kleinen Kelleratelier, in dem sonst eine Handvoll Studentinnen an ihren Projekten arbeiten. Was seine Studierenden zum Thema erarbeitet haben, will er hier zeigen.
3: Hier in der Abteilung Theaterplastik der Hochschule für Bildende Künste Dresden. Das ist die einzige derartige Studienrichtung an europäischen Kunsthochschulen. Das macht uns sehr stolz und die wurde tatsächlich in der DDR erfunden.
1: Statt Requisiten für Opernhäuser zu modellieren, haben Studierende sich hier zur Aufgabe gemacht, auf ganz besondere Art die Artenvielfalt auf Streuobstwiesen zu unterstützen. Es sei knapp ein Jahr her, dass er von Carsten Siemank vom NABU gefragt wurde, ob er Lust hätte, mit seinen Studierenden ein gemeinsames Projekt zu machen. Siemank wollte Käfer, Vögel, Amphibien auf den Streuobstwiesen unübersehbar machen.
2: Wenn ich mit Kindern, Jugendlichen, aber auch mit Erwachsenen in der Streuobstwiese unterwegs bin, dann zeige ich meistens Bilder von Tieren, die dort leben. Aber die eigentlichen Bewohner kriegen wir seltenst zu sehen. Das liegt zum einen dran, dass wir mit einer größeren Gruppe von Menschen durch ein Biotop marschieren. Und zum anderen, dass wir ganz viele Bewohner haben, die entweder nachtaktiv sind oder sehr selten zu sehen sind.
1: Siemank dachte, wenn er sie deutlich vergrößert, in der Wiese als Modell erscheinen lässt, werden sie für alle Besucher sichtbar. Vielleicht sogar zur Attraktion. Die künstlerische Umsetzung sah er bei den Theaterplastikern in Dresden sehr gut aufgehoben. Als Kunststudentin Jasmina Schneider von ihrem Professor das Angebot bekam, am Projekt mitzuwirken, war sie gleich motiviert, erinnert sie sich heute.
4: An sich hat mich das Projekt sehr interessiert, weil es mit der Natur zu tun hat und man doch nicht oft die Chance hat, wirklich für eine Naturschutzorganisation, für die ländliche Gegend ein Projekt zu gestalten.
1: Und so kreiert Jasmina für die Ausstellung im Grünen einen Neuntöter. Einen eigentlich sehr kleinen Vogel, nun doppelt so groß wie seine lebenden Artgenossen. Er wird auf einem künstlichen Ast mitten in der Wiese erscheinen. Neben ihrem Vogelprojekt liegt auf einem Werktisch ein sehr großer Käfer auf dem Rücken. Es ist ein Eremit, auch Juchtenkäfer genannt. In etwa 25-facher Vergrößerung.
4: Dieser ist eben überdimensional groß aus einer Roteiche geschnitzt worden und die Beine sind dann mit Draht verstärkt an den Körper geschraubt worden, mit eben auch noch Stücken an Roteiche als Gliederung der Beine.
1: Das Objekt stammt von Jasminas Kommilitonin Rosa Nadler. Den Käferkörper hat die Künstlerin gebeizt. So sieht er dem schwarzbraunen Original noch ähnlicher. In wenigen Wochen wird er die Werkstatt verlassen und seinen neuen Aufenthaltsort beziehen, im Klostergarten in Altzella.
0: Da drüben in dem sogenannten Paradiesgarten, da gehen wir da mal hin.
1: Zurück zur Silke Hausmann. Sie hat gemeinsam mit der Gärtnerin des Klosterguts schon einen Baum ausgesucht, an dem Besucher und Besucherinnen den imposanten Holzkäfer bald entdecken können.
0: Wir haben hier eine Kirsche, die, glaube ich, ihre besten Tage schon hinter sich hat. Aber wir haben jetzt geguckt, dass wir einen Ort haben, wo auch Menschen tatsächlich den schönen Käfer bewundern können, wo wir ihn auch in unsere Führungen einbauen können. Zumindest ist hier ein Teil Totholz, den ja auch die Eremiten sehr mögen und den sie brauchen, um sich zu entwickeln. Also er sieht ja so aus, als könnte er auch gut hier hochkrabbeln oder man könnte sich da oben auch vorstellen, dass er da so in der Astgabel hockt. Da müsste man einfach zusammen nochmal gucken, wo er hier einziehen kann.
1: Einem echten Eremiten hier auf der Wiese zu begegnen, ist eher unwahrscheinlich. Denn nach einer dreijährigen Verpuppungszeit im Totholz fliegt er im Schnitt nur ein paar Wochen in der Wiese herum, bevor er stirbt. Neben dem Eremiten werden die Studentinnen aus der Theaterplastik noch zahlreiche andere Tiere in der Wiese erscheinen lassen. Zum Beispiel Zauneidechsen, farbenfrohe Kirschprachtkäfer oder Feuerwanzen. Viele werden vorsichtig an die Bäume gehängt und sollen die Besucher und Besucherinnen motivieren, sich die Natur ganz genau anzusehen. Simank plant die Ausstellungsstücke als Wanderausstellung auch an andere Streuobstwiesenbetreiber weiterzugeben.
2: Ich würde mir wünschen, dass die Leute bewusster in ihrer Umgebung nachschauen, wo sind noch Streuobstwiesen, in welchem Zustand sind die, um selber zu merken, das ist erhaltenswert, hier will ich unterstützen, hier beteilige ich mich. Und wenn es heißt, dass ich die Äpfel vom heimischen Erzeuger hole oder meinen Nachbarn frage, bevor ich sie im Supermarkt kaufe.
1: Bei Silke Hausmann auf dem Klostergut in Altzella gibt es vielfältige Möglichkeiten, sich bei der Bewirtschaftung der Streuobstwiesen zu beteiligen. Im Frühsommer und Herbst werden beispielsweise Sensen-Workshops angeboten. Hausmann legt besonderen Wert darauf, Kinder in die Wiesen und Baumpflege einzubeziehen. Dazu gehört auch die Obstverwertung.
0: Dann bieten wir seit letztem Jahr diese Abenteuer-Streuobstwiesenführungen an mit Apfelsaftpressen für Kitas und Grundschulen. Und es kommt super an und dafür brauchen wir natürlich die Äpfel von der Streuobstwiese.
1: Der Erlös aus dem Apfelsaftverkauf kann dann wieder in die Wiesen- und Baumpflege fließen. Zusammen mit Carsten Simank sitzt Silke Hausmann noch eine Weile am Picknicktisch im Paradiesgarten. Gemeinsam planen sie voller Vorfreude die erste Präsentation der Kunststücke der Studentinnen aus Dresden, die spätestens ab Juli hier zu bestaunen sein sollen.
5: Eine Reportage von Juliane Neubauer war das, nachzuhören in der ARD Sounds App. Nun kommen wir zum Wetter mit Renato Bodenburg. Renato, vor einer halben Stunde, als wir miteinander gesprochen hatten, hat mich der Begriff Kaltfront ein bisschen irritiert. Ich konnte mir schon ein bisschen was darunter vorstellen, aber bei den Temperaturen gerade ja doch. Ich neige gerade nicht dazu, den Wintermantel rauszuholen.
6: Genau, richtig. Also normalerweise schließt sich an den Kaltfront dann auch der sogenannte Kaltsektor an mit kälterer Luft. Aber ich habe das ging so schnell, weil die Zeit dann einfach drängte. Diese Kaltfront ist letzten Endes keine richtige Kaltfront, das ist eine sogenannte Konvergenz und das heißt, hier fließen kalte und warme Luft zusammen. Wir sind ja im Hochdruckeinfluss und an so einer Grenze kann es dann eben auch mal richtig heftig gewittern und das haben wir ja gerade in dieser Linie, also eine Konvergenzlinie, die sich da weiter bewegt und damit keine richtige Kaltfront darstellt.
5: Gut, so, jetzt haben wir den Begriff erstmal korrigiert. Ja. Was heißt das denn jetzt für die Temperaturen?
6: Das heißt für die Temperaturen, dass wir trotzdem im Zustrom der heißen Luft weiterhin sind. Wir haben aber die höchsten Werte trotz allem heute im östlichen Sachsen. 32 Grad an der Neiße dort, weil wir schon die ganze Zeit Sonnenschein dort haben. Da kommen zwar auch noch ein paar Wolken hingezogen, aber alle anderen, Sachsen-Anhalt und Thüringen, hatten erst dichte Wolken. Dort lockert es jetzt auf und da wird es sich jetzt noch erwärmen. Also trotz allem, wir bleiben im heißen Bereich dann bis über 30 Grad und es gibt nachmittags vor allem nochmal Richtung Sachsen einige Schauer und Gewitter.
5: Vielen Dank, Renato Bodenburg.
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5: In der kommenden halben Stunde schauen wir unter anderem in die Bundespolitik. Die Linke, die trifft sich ja derzeit zum Bundesparteitag. Heute geht es um die Spitzen der Partei am zweiten Tag des Parteitags. Wir schauen darauf in der kommenden halben Stunde. Dann mit meiner Kollegin Elisabeth Sieverding am Mikrofon. Ich bin Jan Kröger. Danke fürs Zuhören heute Vormittag. Ich wünsche Ihnen noch einen schönen Tag. Tschüss.
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1: Um 12 Uhr mit Sophia Spiropoulos. In der Diskussion um eine strukturelle Benachteiligung ostdeutscher Fußballvereine erhöhen die ostdeutschen Ministerpräsidenten den Druck auf den Deutschen Fußballbund. Nach MDR-Informationen haben sie einen gemeinsamen Beschluss gefasst. Darin fordern sie, dass die Regionalliga Nordost nach jeder Saison einen festen Aufstiegsplatz in die dritte Liga erhält. Bislang hat die Regionalliga Nordost nur alle 3 Jahre einen garantierten Aufstiegsplatz. In der Regionalliga Nordost spielen zahlreiche ostdeutsche Traditionsvereine. Der Vorschlag ist schon älter, wurde bislang aber etwa vom Bayerischen und Westdeutschen Fußballverband verhindert. Um über ein Ende des Iran-Kriegs zu sprechen, ist der US-Unterhändler Steve Witkoff US-Medienberichten zufolge auf dem Weg in die Schweiz. Dort solle die erste Gesprächsrunde über ein mögliches Atomabkommen stattfinden. Den Berichten zufolge will auch Irans Außenminister Abbas Araghchi heute anreisen. Eine offizielle Bestätigung für die Reisen gibt es bislang nicht. Nach der Oberbürgermeisterwahl in Aue-Bad Schlema haben die rechtsextremen Freien Sachsen eigenen Angaben zufolge Einspruch eingelegt. In einem 15-seitigen Brief listet der Parteivorsitzende Martin Kohlmann aus seiner Sicht verschiedene Rechtsverstöße auf. Unklar ist, ob das Schreiben bereits beim Landratsamt des Erzgebirgskreises eingegangen ist. Der Wahlverlierer Stefan Hartung begründet den Einspruch unter anderem mit Zweifeln am Briefwahlergebnis. Dieses habe am Wahlabend den Ausschlag zugunsten des CDU-Kandidaten gegeben. Der Politikwissenschaftler Benjamin Höhne wertet die Verherrlichung totalitärer Systeme in der Linksjugend als Sehnsucht nach einfachen politischen Lösungen. Der Chemnitzer Professor sagte dem MDR, diese Sehnsucht kenne man auch aus dem AfD-Milieu. Das bedeute oft auch Verdruss über die Demokratie. Hinzu komme geschichtliches Unwissen. Höhne betonte, Jugendverbände seien oft radikaler als die Mutterparteien. Dennoch brauche die Linkspartei eine Debatte über diese Tendenzen. Bei einem Güterzugunfall in München ist ein Mensch ums Leben gekommen. Das teilte die Polizei mit. Nähere Angaben zu dem Toten gab es zunächst nicht. In der Nacht waren 2 Waggons eines Güterzugs von einer Brücke etwa 5 Meter in die Tiefe gestürzt. Ersten Erkenntnissen zufolge waren 2 Züge beim Rangieren zusammengestoßen. Auswirkungen auf den Regional- oder Fernverkehr gibt es laut Deutscher Bahn nicht, da die Strecke ausschließlich für den Güterverkehr genutzt wird. Das waren die Nachrichten. Zum Wetter mit den aktuellen Temperaturen. Auf dem Brocken wolkig bei 21 Grad, Chemnitz leicht bewölkt 24, Dresden wolkenlos 28, Eisenach wolkig 21, Erfurt bedeckt bei 20 Grad, Fichtelberg leicht bewölkt 20, Gera leichter Regen bei 21 Grad, Görlitz leicht bewölkt 29, Halle leichter Regen 21, Leipzig stark bewölkt 26 Grad, Magdeburg stark bewölkt 25, Meiningen wolkig 21 Grad. Am Nachmittag teils Sonne, teils dichte Wolken und gebietsweise Schauer oder Gewitter, 30 bis 35 Grad. In der Nacht anfangs ein paar Schauer und Gewitter, später trocken und klar, 21 bis 16 Grad. Morgen Mix aus Sonne und Wolken, dabei im Verlauf einige Schauer und Gewitter, 29 bis 33 Grad und am Montag etwas weniger heiß, sonst kaum Wetteränderung. Der MDR-Verkehrsdienst, A4 Richtung Frankfurt zwischen Schmölln und Ronneburg, Stau und stockender Verkehr nach einem Unfall. Die A9 Richtung Berlin ist zwischen Halle und Bitterfeld-Wolfen nach Unfall gesperrt.
11: A13 Richtung Berlin mit 2 Meldungen. Zwischen Thiendorf und Radeburg Stau und stockender Verkehr. Und zwischen Duben und Freiwalde 6 Kilometer Stau durch Fahrbahnschäden. Die B6 ist zwischen Wurzen und Machern nach einem Unfall gesperrt. Und geblitzt wird auf der A9 Richtung München. Zwischen Niemeck und Kleinmar 10 sowie zwischen Eisenberg und Bad Klosterlausnitz. Soweit der MDR-Verkehrsdienst, 12.04 Uhr.
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12: Im Studio Elisabeth Sieverding. Tag 2 heute beim Bundesparteitag der Linken in Potsdam und da geht's heute vor allem um Personal. Wer künftig an der Spitze steht, wer die Partei in die nächsten Wahlkämpfe führt, darüber entscheiden die Delegierten am Nachmittag bei der Wahl des neuen Parteivorstands. Welche Namen im Gespräch sind und welche Richtung sich dabei andeutet, Paul Vorreiter weiß mehr.
13: Zu viel Geld für Rüstung, zu wenig Leistungen für Studierende und gesetzlich Versicherte, zu wenig Geld für Erzieherinnen und Pfleger. Die Linkspartei hat an Tag 1 ihres Parteitags der Bundesregierung vorgeworfen, falsche Prioritäten zu setzen. Sie will den Unmut gegen Sozialkürzungen in den kommenden Wahlkämpfen in Ostdeutschland für sich nutzen. Die Wahlkämpfe verantworten könnte in Zukunft der Bundestagsabgeordnete Luigi Pantisano. Der 46-Jährige will sich heute zum Nachfolger von Co-Parteichef Jan van Aken wählen lassen, der aus gesundheitlichen Gründen nicht mehr antritt. Pantisano ist Architekt und Stadtplaner. Seine politische Karriere begann er in der Kommunalpolitik in Stuttgart. Als Kind italienischer Gastarbeiter will Luigi Pantisano die Linke stärker auf migrantische Wähler ausrichten. Der Bundestagsabgeordnete gilt wie auch Co-Chefin Schwertner als Vertreter der sogenannten Bewegungslinken, die die Partei enger mit sozialen Bewegungen und außerparlamentarischem Protest verzahnen möchte. Ines Schwertner tritt heute für eine zweite Amtszeit an. Für sie geht es darum, ihr bisheriges Ergebnis aus dem Jahr 2024 zu übertreffen. Damals erhielt sie 79,8% der Stimmen.
12: Die Bundeswehr schießt bei der Besetzung der Litauen-Brigade nicht aus, Soldaten auch zu verpflichten. Heeresinspekteur Freuding nannte in der Welt als oberstes Ziel, die volle Einsatzbereitschaft der Brigade im kommenden Jahr zu erreichen. Martin Seiler informiert.
14: Der Generalleutnant betonte, dazu werde am leitenden Prinzip der Freiwilligkeit festgehalten und dort, wo erforderlich, um verpflichtende Maßnahmen ergänzt. Auch ein Sprecher des Verteidigungsministeriums betonte, Einsatzbereitschaft gehe im Zweifel vor Freiwilligkeit. Deutschland reagiert mit der Aufstellung der Panzerbrigade auf die wachsende Bedrohung der NATO durch Russland. Sie wurde im April 2025 formal in Dienst gestellt. Bis 2027 soll sie mit einer Gesamtstärke von 4.800 Soldaten und 200 zivilen Mitarbeitern voll als Kampfverband einsatzfähig sein. Bislang sind 1.800 Angehörige der Truppe in Litauen stationiert. Bis Jahresende sollen es 2.000 sein.
12: Beim EU-Gipfel in den zurückliegenden Tagen ist es um schwierige Themen gegangen. Unterstützung für die Ukraine, Umgang mit Chinas Handelspraktiken und wie viel Geld der EU demnächst zur Verfügung stehen soll. Und so ging das Spitzentreffen diesmal gleich 2 Tage. Jean-Marie Magro.
15: Die Woche lief für den Bundeskanzler im Prinzip gut. Donald Trump wird nach dem G7-Gipfel in Evian wieder im Team der Europäer verortet und das wegen einer viel besseren Ausgangslage als noch vor wenigen Wochen in der Ukraine.
16: Die Lage hat sich dort in den letzten Wochen zugunsten der Ukraine verschoben. Es ändert sich die gesamte Dynamik dieses schrecklichen Krieges,
15: sagt Friedrich Merz während seiner Abschlusspressekonferenz in Brüssel, wo die 27 Staats- und Regierungschefs der EU sich 2 Tage lang auf ihrem Gipfel berieten. Ukraine, unfairer Welthandel, gemeinsamer EU-Haushalt, Mittlerer Osten, eine unheimlich volle Tagesordnung.
17: In all these areas, the common denominator was unity.
15: Aber überall sei der gemeinsame Nenner die Einheit gewesen, sagt Ratspräsident Antonio Costa. Und Frankreichs Präsident Emmanuel Macron pflichtet dem Portugiesen prinzipiell bei.
18: Nous avons côté européen aussi.
15: Auch auf europäischer Seite haben wir eine stärkere Position, da wir zum ersten Mal seit Dezember 2024 mit allen 27 Mitgliedstaaten gemeinsam Schlussfolgerungen zur Ukraine verabschieden. Das war in den vergangenen beiden Jahren nicht so, wegen Viktor Orban. Nun aber ist dessen Nachfolger als ungarischer Premier Peter Modjor im Amt. Und prompt einigten sich die 27 darauf, die bisher geltenden Sanktionen gegen Russland um ein Jahr zu verlängern. Einstimmig. Allerdings hören die Gemeinsamkeiten da auch schnell wieder auf. Bulgarien verhindert bisher ein neues Sanktionspaket und ausgerechnet Ratspräsident Costa sorgte mit einem Vorstoß für Verstimmung. Costas Chefberater hatte laut Nachrichtenagentur Bloomberg, ohne sich mit den anderen Europäern abzustimmen, mit Moskau telefoniert.
17: What I'm doing
15: Was ich über mein Büro tue, ist der Aufbau eines diplomatischen Kanals, denn wir können uns bei der Interpretation russischer Botschaften nicht allein auf andere verlassen und wir müssen in der Lage sein, unsere eigenen Botschaften direkt an Moskau zu übertragen. Das stört vor allem den deutschen Bundeskanzler.
16: Wer dabei für Europa spricht, ist jetzt nicht zu entscheiden. Erst müssen wir in der Sache einig sein, dann klären wir die Formate eins nach dem anderen.
15: Damit meint Merz, erst müsse Moskau Bereitschaft für Gespräche zeigen, dann könne man darüber reden, wer mit Putin spricht. Klar ist, dass Deutschland, Frankreich und das Vereinigte Königreich einen Platz am Verhandlungstisch beanspruchen. Kleinere Länder wie Österreich, Irland und Belgien verteidigten Kosch das Vorgehen wiederum. Nächster Streitpunkt ist der EU-Haushalt für die Jahre 2028 bis 2034. Die EU-Kommission hat hier einen Vorschlag vorgelegt, der über 1,6 Billionen Euro für diese 7 Jahre vorsieht. Dabei geht es grob gesagt um 3 Säulen: Landwirtschaft und Regionalförderung, die Wettbewerbsfähigkeit sowie Außen- und Sicherheitspolitik. Der Bundeskanzler macht dagegen deutlich:
16: Der Vorschlag, den wir zurzeit haben, ist aus deutscher Sicht unbezahlbar und auch unausgewogen.
15: Deutschland ist der größte Nettozahler in der EU und weiß auch die Niederlande an seiner Seite. Die Verhandlungen, wünscht man sich, sollen bis Ende des Jahres abgeschlossen werden. Da steckt jedoch viel Optimismus drin. Irland, das nun die Ratspräsidentschaft übernimmt, wurde beauftragt, einen Vorschlag zu machen. Und das sind nicht die einzigen Streitpunkte. Gegen Israel wollten einige Staaten Sanktionen gegen einzelne Minister und einen Importstopp gegen Produkte aus Siedlungsgebieten verhängen. Aber hier gab es keine Einigung. Ein anderes Thema, das das Treffen bestimmte, war chinesisches Dumping. Wegen hoher Subventionen und einer unterbewerteten Währung machen die EU-Länder 1 Milliarde Euro Handelsdefizit mit China pro Tag. Hier geht es nicht nur um billige Importe. Wir sehen Überkapazitäten, die unsere eigene Produktionsbasis untergraben. Und das ist schlichtweg nicht tragbar, sagt Kommissionspräsidentin von der Leyen. Sie erhielt den Auftrag, die bisherigen Handelsinstrumente gegen China auf ihre Wirksamkeit zu überprüfen. Einige Länder hätten sich mehr gewünscht. So viel zur europäischen Einheit.
12: Angesichts der massiven Wirtschaftskrise hat die in Havanna regierende Kommunistische Partei ein Reformpaket für mehr private Investitionen beschlossen. Experten sprechen von einem radikalen Wandel und der tiefgreifendsten Wirtschaftsreform seit der Revolution von 1959. Gleichzeitig zeigen sie sich auch skeptisch, wie die Reformen umgesetzt werden sollen. Jenny Barke.
19: Konkret geht es um ein marktwirtschaftliches Programm, das 176 Punkte umfasst. Künftig sollen private Großunternehmen zugelassen werden. Ausländische Investoren müssen keine Joint Ventures mehr mit dem Staat eingehen. Sie können unter anderem in den Sektoren Tourismus, Landwirtschaft und Devisenmarkt investieren. Kubaner dürfen mehr als ein Unternehmen besitzen und können Anteile von Staatsunternehmen erwerben. Gleichzeitig sollen Staatsbetriebe in Privatunternehmen umgewandelt werden. Diese Privatunternehmen dürfen künftig mehr als 100 Beschäftigte zulassen. Allerdings, bisher ist unklar, bis wann die Reformen umgesetzt werden sollen. Kubas Präsident Miguel Díaz-Canel hatte am Tag vor der Abstimmung betont, wie dringend notwendig Veränderungen seien und davor gewarnt, Entscheidungen aufzuschieben. Kuba steckt in seiner schwersten Wirtschaftskrise seit dem Zusammenbruch der Sowjetunion. Der Karibikstaat leidet unter Stromausfällen und Treibstoffmangel. Das US-Militär hatte im Januar den venezolanischen Präsidenten Nicolás Maduro gefangen genommen und in die USA gebracht. Anschließend kappte Washington die venezolanischen Öllieferungen nach Kuba und setzte zugleich Drittstaaten massiv unter Druck, kein Öl mehr an die Insel zu liefern. Dies verschärfte die Lage in dem Karibikstaat nochmal drastisch. Zudem gibt es auch Engpässe bei der Nahrungsmittel- und Trinkwasserversorgung und bei Medikamenten. Seit Donnerstag gelten auch massive Einschränkungen im Bus- und Zugverkehr.
12: Ostdeutsche Fußballvereine sollen künftig leichter von der Regionalliga in die dritte Liga aufsteigen können. Jetzt könnte es zu einer Entscheidung kommen und auch die ostdeutschen Ministerpräsidenten fordern in einem Schreiben an den Deutschen Fußballbund, das Kompassmodell einzuführen. Lars Sänger, unser Kollege vom Sport, weiß mehr. Was ist das Kompassmodell?
6: Ja, dieses Kompassmodell, das hätte zur Folge, dass auch der Regionalliga mit den vielen ostdeutschen Traditionsvereinen künftig in jeder Saison ein Aufstiegsplatz in die dritte Liga garantiert zustehen würde. Bisher steigen die Meister dieser Liga ja nur alle 3 Jahre direkt auf, während Vereine aus westdeutschen Verbänden häufiger feste Aufstiegsplätze bekommen. Ja, der Vorstoß, das zu ändern, der geht auf Thüringen zurück. Ministerpräsident Mario Vogt spricht von einem wichtigen Signal für mehr Fairness im deutschen Fußball.
12: Wird der DFB denn diese Forderung auch umsetzen?
6: Ja, das, was die sogenannte Ministerpräsidentenkonferenz Ost beschlossen hat, das ist für den Deutschen Fußballbund zwar nicht formell bindend oder verpflichtend, aber diesen Beschluss einfach so missachten oder übergehen kann der DFB auch nicht, denn dazu ist die politische Wucht, die dahinter steckt, wenn sich eine so große Gruppe an Regierungschefs zusammentut, zu groß. Es droht eine neue Ost-West-Gerechtigkeitsdebatte und genau die wird der DFB als größter Sportfachverband der Republik unbedingt vermeiden wollen.
12: Soweit Lars Sänger. Nach dem Güterzugunglück in München in der vergangenen Nacht haben die Bergungsarbeiten begonnen. 2 Waggons waren nach einer Kollision von einer Brücke gestürzt. Ein Mensch kam bei dem Unglück ums Leben. Willi Willmann berichtet.
20: Die ersten Kräne sind da und dennoch ist aktuell noch nicht abschätzbar, wie lange die Bergungsarbeiten dauern werden. Die Waggons liegen mit dem einen Ende stark beschädigt auf der Straße, mit dem anderen Ende hängen sie noch an der Brücke. Gegen 1.40 Uhr waren laut Polizei bei Rangierarbeiten 2 Züge kollidiert, mindestens einer entgleiste dabei. In der Nacht waren Dutzende Polizeibeamte und 60 Feuerwehrleute der Berufs- und der Freiwilligen Feuerwehr München vor Ort. Ein Feuerwehrsprecher sprach von einem völlig außergewöhnlichen Unfall und dass man für die Bergungsarbeiten auf die Hilfe des THW angewiesen sei. Wie lange die Schleißheimer Straße gesperrt sein wird, ist völlig unklar. Laut Auskunft der Bahn soll der Personenverkehr durch den Unfall nicht beeinträchtigt werden.
12: 12.16 Uhr hier bei MDR Aktuell und bei unserem Spitzenthema geht es eben um die Forderung nach besseren Aufstiegschancen ostdeutscher Vereine aus der Regionalliga in die dritte Liga. Und jetzt weitere Meldungen mit Sophia Spiropoulos.
11: In Thüringen hat es einen Einsatz wegen mutmaßlichen Drogenhandels gegeben. Wie das Landeskriminalamt bestätigte, wurden Objekte in Arnstadt, Erfurt, Mittelhausen und Gotha durchsucht. Neben zahlreichen Beamten sei auch ein Hund im Einsatz gewesen. Die Maßnahmen richteten sich gegen 4 Beschuldigte. In El Salvador hat die Marine 6 Tonnen Kokain beschlagnahmt. Nach Angaben von Präsident Nayib Bukele war es an Bord 2 Schmuggelboote entdeckt worden. Der Wert der Ladung wird auf umgerechnet rund 145 Millionen Euro geschätzt. 6 Menschen wurden festgenommen. Die A4 ist am Morgen nach einem Verkehrsunfall bei Gotha in Richtung Dresden vorübergehend vollgesperrt gewesen. Laut Polizei bildete sich 1 Kilometer langer Stau. Ein Auto war vermutlich mit zu hoher Geschwindigkeit bei regennasser Fahrbahn gegen eine Betonleitwand geprallt. Anschließend kollidierte der Wagen mit einem weiteren Auto. Es gab 2 Leichtverletzte. Das Wetter. Am Nachmittag teils Sonne, teils dichte Wolken und gebietsweise Schauer und Gewitter, 30 bis 35 Grad. In der Nacht anfangs ein paar Schauer und Gewitter, später trocken und klar, 21 bis 16 Grad. Morgen ähnlich bei 29 bis 33 Grad. Der MDR-Verkehrsdienst. Die A9 Richtung Berlin ist zwischen Halle und Bitterfeld-Wolfen nach einem Unfall gesperrt. A13 Richtung Berlin zwischen Thiendorf und Radeburg, Stau und stockender Verkehr. Sowie zwischen Duben und Freiwalde 6 Kilometer Stau durch Fahrbahnschäden. Die B6 ist zwischen Wurzen und Machern nach Unfall gesperrt und geblitzt wird auf der A9 Richtung München, zwischen Niemeck und Kleinmar-Zehns und zwischen Eisenberg und Bad Kloster-Lausnitz. Soweit der MDR-Verkehrsdienst, 12.18 Uhr.
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12: Mehr als 1,3 Millionen sudanesische Geflüchtete leben in Kairo. Sie sind geflohen vor dem Bürgerkrieg in ihrer Heimat, der größten humanitären Katastrophe der Gegenwart. Ägypten bringt die Geflüchteten nicht in Lagern unter. Sie mieten sich Wohnungen in der Hauptstadt, schlagen sich oft mit Gelegenheitsjobs durch. Doch ihre Lage wird immer prekärer. Die UNO-Hilfswerke mussten Hilfsleistungen kürzen. Viele bekommen gar keine Unterstützung mehr. Anna Osius berichtet.
21: Mariam zeigt ihr neues Zuhause.
11: Seit ein paar Monaten lebt die junge Sudanesin in der ägyptischen Hauptstadt Kairo, geflohen vor dem Krieg in ihrer Heimat. Es war so schlimm im Sudan, so hart. Deshalb bin ich geflohen. Ich hatte Hoffnung, dass ich hier weiter studieren kann, arbeiten. Deshalb habe ich mich auf den Weg gemacht, obwohl es gefährlich war. Doch ihre neue Welt erfüllt die Hoffnungen nicht. Eine staubige Seitenstraße mitten in einem der ärmsten Viertel von Kairos Häusermeer. Über eine wackelige Treppe, nur von einer Glühbirne beleuchtet, geht es ein paar Stockwerke hinauf in die kleine angemietete Wohnung. Drei karg eingerichtete Zimmer, ein paar Betten und Stühle, ein altes Sofa. Hier wohnt Mariam mit ihren Eltern und jüngeren Geschwistern. 8 Menschen auf engstem Raum. Aber immer noch besser als der Krieg im Sudan, erzählt Vater Ahmed. An einem einzigen Tag wurden 18, 20 Bomben in unserer Nachbarschaft in Khartoum abgeworfen. Die Frau von meinem Cousin starb mit ihren Kindern. Als der Krieg in der Hauptstadt Khartoum nicht mehr auszuhalten ist, flieht Vater Ahmed mit seiner Familie. Er ist innerhalb des Sudan, später dann nach Ägypten. Irgendwie schaffen sie es nach Kairo. Sie haben die Schmuggler reichlich bezahlt. Einen ägyptischen Stempel im Pass haben sie nicht, gelten als Illegale in Ägypten. Beim Flüchtlingshilfswerk der Vereinten Nationen in Kairo haben sie sich als Geflüchtete registriert, doch Hilfe bekommen sie nicht, sagen sie. Die UN-Hilfswerke mussten ihre Leistungen drastisch kürzen. Die Familie von Mariam bekommt kein Geld, keine medizinische Hilfe und, das Schlimmste finden sie, keine Schulbildung für die Kinder. Vater Ahmed bricht in Tränen aus. Ich will, dass sie etwas lernen. Bildung ist doch der Schlüssel zur Welt. Bildung hebt den Menschen. Ignoranz zerstört ihn. Wenn ein Mensch gebildet ist, dann ist er selbst eine Welt. Ich würde so wünschen, dass meine Kinder alle gebildet werden. Aber der Krieg hat das verhindert. Vater Ahmed versucht, in Kairo ein neues Leben aufzubauen. Doch sie fühlen sich in Ägypten nicht mehr sicher. Die Behörden haben angefangen, Leute von der Straße weg einzufangen und abzuschieben. Wir haben jetzt Angst, niemand will mehr rausgehen. Sie schnappen dich, stecken dich ins Gefängnis und schieben dich sofort ab, ohne dass du deine Kinder noch mal sehen kannst. Sogar Leute mit UN-Flüchtlingsstatus werden abgeschoben. Mehr als 1,3 Millionen sudanesische Geflüchtete leben allein in Kairo. Und mittlerweile, so sagen Menschenrechtsorganisationen, sind die Geflüchteten immer mehr im Visier des ägyptischen Staates. Man verzeichnet eine Zunahme von willkürlichen Verhaftungen und Abschiebungen. Und das, obwohl die EU Ägypten mit mehreren Milliarden Euro unterstützt, um dem Staat beim Umgang mit Geflüchteten zu helfen. Auch um zu verhindern, dass sich die Sudanesen auf den Weg nach Europa machen. Doch genau das passiere mittlerweile, sagen Beobachter. Viele Sudanesen fliehen weiter, weil sie sich in Ägypten nicht mehr sicher fühlen. Die ägyptische Regierung hält dagegen, man sorge bestmöglich für die Versorgung der, Zitat, sudanesischen Brüder. Mariam traut dem nicht. Du kannst nicht frei herumlaufen. Wenn du nur in ein Geschäft gehst, kann dich die Polizei schon schnappen. Ich habe Angst und bleibe nur hier in der Wohnung. Die 25-Jährige ist verzweifelt. Es gibt keine Perspektive in Ägypten. Dabei will sie doch einfach nur eine Arbeit finden. Ich habe meine Kraft verloren, meine Leidenschaft. Wir stecken in einer Flasche und es gibt keinen Weg raus. Alle Türen wirken verschlossen. Wenn ich doch nur die Chance bekommen würde, zu arbeiten. Eigentlich wünscht sich Mariam nur eines: ein Ende des Krieges im Sudan, um zurück in die Heimat zu können.
12: Hitzewellen sind ein Risiko für die Gesundheit, vor allem für Menschen mit Herz-Kreislauf-Erkrankungen. Doch was viele nicht wissen, auch wer regelmäßig Medikamente nimmt, muss womöglich einiges beachten. Welche Medikamente sind das und wo finden Betroffene Informationen? Corinna Hennig dazu.
3: Hitze kann bei manchen Medikamenten das Risiko für Nebenwirkungen erhöhen. Zum Beispiel, weil man weniger schwitzt und der Körper die Temperatur nicht mehr so gut regulieren kann. Das betrifft manche Antidepressiva, aber auch Mittel gegen Parkinson oder ADHS. Auch wer regelmäßig Medikamente wegen einer Herzerkrankung einnimmt, sollte Rücksprache mit der Hausarztpraxis halten. Denn auch die Wirkung mancher Arzneien selbst verändert sich bei großer Hitze, weil sich die Blutgefäße weiten, die Durchblutung anders gesteuert wird und nicht genug Flüssigkeit im Körper ist. Dadurch kann die Konzentration der Wirkstoffe im Blut höher werden oder die Mittel bauen sich anders ab. Bei Beta-Blockern zum Beispiel kann der Körper nicht mehr ausreichend Wärme abgeben. Und sogenannte ACE-Hämmer gegen Bluthochdruck können das Durstgefühl reduzieren. Das Risiko für Hitzeerkrankungen wie Herz- und Nierenversagen steigt. Besonderes Augenmerk gilt auch bei Entwässerungstabletten, sogenannten Diuretika, bei Bluthochdruck, weil sie bei Hitze zu großem Flüssigkeitsmangel führen können. Ein Überblick über die Wechselwirkungen von Medikamenten mit Hitze gibt die sogenannte Heidelberger Hitzetabelle. Im Zweifel können Hausärztinnen die verordnete Dosis verändern oder einzelne Medikamente in Hitzeperioden durch andere Präparate ersetzen.
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12: Bekommt man für den Unfallersatzwagen in jedem Fall die gemietete Klasse erstattet? Wer muss für den Schaden durch die blockierte Scheibe eines Stromzählers zahlen? Und ist das Autohaus verpflichtet, für eine unwirtschaftliche Reparatur gerade zu stehen? Das sind heute die Themen in den Urteilen der Woche mit Immo Hesse.
4: Siggi Sielmann fährt ein hochwertiges Auto, das bei einem nicht selbstverschuldeten Unfall beschädigt wird. Für die Dauer der Reparatur steht ihm nun ein gleichwertiger Ersatzwagen zu. Allerdings mietet Herr Sielmann ein Auto, das deutlich weniger wert ist. Er fordert dennoch vom Unfallgegner die höheren Mietkosten nach der teuren Klasse seines eigenen Wagens. Werden also die Mietwagenkosten nach der Klasse des beschädigten eigenen Autos berechnet oder nach der des tatsächlich gemieteten kleineren Fahrzeugs? Herr Sielmann ist der Ansicht, wenn er ein höherwertiges Auto gemietet hätte, dann wären die höheren Kosten ja auch entstanden. Am Bundesgerichtshof urteilten die Richter eindeutig.
21: Nach einem nicht selbstverschuldeten Unfall darf ein gleichwertiger Ersatzwagen gemietet werden. Ist der Ersatzwagen aber weniger wert, dann ist für die Kostenerstattung nur entscheidend, was der Kläger tatsächlich gemietet hat. Grundsätzlich muss der wirtschaftlichste Weg zur Schadensbehebung gewählt werden.
4: Wer nach einem Unfall ein kleineres Mietauto wählt, bekommt also die Kosten nur für diese günstigere Fahrzeugklasse erstattet. Fall 2. Mirko Mirske hat sich strafbar gemacht. In seinem Haus in Wetzlar hat er die Plomben des Stromzählers aufgerissen und die Drehscheibe blockiert. Der von ihm genutzte Strom kann also nicht verbrauchsabhängig abgerechnet werden. Und das ist sehr viel Strom, denn Herr Mirske betreibt in seinem gesamten Haus eine riesige Marihuana-Plantage. Deren Versorgung kostet für die vergangenen Jahre nach Schätzung des zuständigen Energieunternehmens 94.000 Euro. Doch Herr Mirske schüttelt den Kopf. Das könne keinesfalls sein. Seine Schätzungen legen gerade mal bei 12.000 Euro. Nur dieses Geld überweist er dann auch. Doch am Oberlandesgericht Frankfurt am Main war man nicht auf seiner Seite.
21: Das Energieunternehmen hat einen Anspruch auf Zahlung des wegen der Manipulation nicht erfassten Stromverbrauchs. Schätzt ein Energieversorger den Stromverbrauch in einem solchen Fall, dann muss der Kunde beweisen, dass diese Schätzung falsch ist. Das ist hier nicht gelungen.
4: Damit muss Mirko Mirske noch 82.000 Euro nachzahlen. Insgesamt muss er also den gesamten vom Energieunternehmen geforderten Betrag überweisen. Fall 3. Die Autoreparaturwerkstatt Fittenbach hat das Auto von Herrn B. als alleinigem Unfallverursacher repariert. Dafür werden mehr als 6.000 Euro von der Haftpflichtversicherung überwiesen. Die Reparaturrechnung entspricht dabei den Positionen eines zuvor eingeholten Schadensgutachtens. Doch der Versicherer verlangt von der Werkstatt 1.000 Euro zurück. Er macht geltend, bestimmte Lackierarbeiten seinem abgerechneten Umfang nicht erforderlich gewesen. Die Werkstatt jedoch verweist auf das Gutachten. Muss also das gesamte Geld gezahlt werden? Nein, sagten die Richter am Landgericht Saarbrücken.
21: Die Werkstatt ist verpflichtet, den wirtschaftlichsten Reparaturweg zu wählen, wenn sich dieser aus den Herstellervorgaben ergibt. Dies gilt auch dann, wenn das vom Geschädigten vorgelegte Gutachten einen teureren Weg vorsieht. Eine Werkstatt darf sich nicht blind auf die Sachkunde eines Gutachters verlassen, sondern muss die vorgesehenen Arbeitsschritte selbst auf Wirtschaftlichkeit prüfen.
4: Die Werkstatt muss 1.000 Euro an den Haftpflichtversicherer zurückzahlen.
12: Namen und Details der Fälle wurden geändert.
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12: Und jetzt geht's hier weiter mit dem Wetter. Renato Bodenburg im MDR Aktuell Wetterstudio. Ja, Hitze haben wir, Gewitter haben wir auch. Wo denn?
6: Ja, die sind jetzt weitergezogen von Thüringen und Sachsen-Anhalt. Ausgehend waren da einige auf dem Weg Richtung Sachsen. Das haben sie jetzt erreicht. Also sie sind jetzt in der Dübener Heide und dann im Raum Torgau und Oschatz unterwegs. Und das Ganze zieht ein Stückchen weiter östlich, kommt dann so allmählich auch in der Dresdner Heide an und wird dann wahrscheinlich auch noch so ein bisschen die Oberlausitz mit streifen. Auf dem Weg nach Osten nimmt das Ganze an Intensität so langsam ein bisschen ab. Auch die Schauer, die da am am Anfang schon eingelagert waren, die werden jetzt immer weniger. Und demgegenüber lockern die Wolken zunehmend jetzt auf. Wir haben in Thüringen von der Rhön ausgehend bis ins Eichsfeld hinein und in Thüringer Wald schon eine ganze Menge an Sonne wieder dazu bekommen. In Sachsen-Anhalt ist es so, in der Börde und südlich davon bis zum Raum Halle, dass es da jetzt eine größere Zone mit Sonne gibt. Und so wird es dann im Laufe des Nachmittags noch einen Teil mit viel Sonnenschein geben, den anderen, wo zum Teil auch mal noch dichte Wolken sind, vorrangig Richtung Sachsen, und ein paar Schauer und Gewitter unterwegs sind.
12: Wie entwickelt sich das dann über Nacht weiter? Kommen die Gewitter wieder oder bleibt es dann trocken?
6: Na, die klingen dann langsam ab, und wenn ich mal hier so die Prognose anschaue, ist schon gegen 18, 19 Uhr das letzte über die Oberlausitz rausgezogen. Dahinter bleibt es dann trocken und die Wolken werden auch immer weniger. Heißt also zum Abend und der Nacht dann beste Voraussetzungen, um eventuell eine Gartenparty draußen zu feiern, Public Viewing für den Fußball heute Abend zu nutzen oder. Auf alle Fälle sind die Temperaturen dafür auch angenehm, denn wir haben auch um 22 Uhr noch Werte bis 25 Grad und in der Nacht geht es langsam runter auf 21 bis 16.
12: Und kurz noch zum Morgen, ist da auch wieder so durchwachsen?
6: Ja, also so ein bisschen wird es dann schon im Laufe des Nachmittags, kommen wieder Schauer und Gewitter mit auf, sind vereinzelt unterwegs, temperaturmäßig kommen wir wieder über 30 Grad.
12: Renate Bodenburg im MDR Aktuell Wetterstudio. Und gleich: Ist es möglich, dass die Bundeswehr in der Straße von Hormuz eingesetzt wird, um die Rechtslage und die nötigen Voraussetzungen für einen Einsatz? Geht es gleich nach den Nachrichten. Und in Jena gibt es Sorgen um die medizinische Versorgung. Wird die Schließung von Hausarztpraxen eine Lücke reißen?
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11: Um 12.30 Uhr mit Sophia Spiropoulos. In der Diskussion um eine strukturelle Benachteiligung ostdeutscher Fußballvereine erhöhen die ostdeutschen Ministerpräsidenten den Druck auf den Deutschen Fußballbund. Nach MDR-Informationen haben sie einen gemeinsamen Beschluss gefasst. Darin fordern sie, dass die Regionalliga Nordost nach jeder Saison einen festen Aufstiegsplatz in die dritte Liga erhält. Bislang hat die Regionalliga Nordost nur alle 3 Jahre einen garantierten Aufstiegsplatz. In der Regionalliga Nordost spielen zahlreiche ostdeutsche Traditionsvereine. Der Vorschlag ist schon älter, wurde bislang aber etwa vom Bayerischen und Westdeutschen Fußballverband verhindert. Um über ein Ende des Iran-Krieges zu sprechen, ist der US-Unterhändler Steve Witkoff US-Medienberichten zufolge auf dem Weg in die Schweiz. Dort solle die erste Gesprächsrunde über ein mögliches Atomabkommen stattfinden. Den Berichten zufolge will auch Irans Außenminister Abbas Araghchi heute anreisen. Eine offizielle Bestätigung für die Reisen gibt es bislang nicht. Im Süden des Libanon hat es trotz einer vereinbarten Waffenruhe erneut israelische Luftangriffe gegeben. Nach Angaben der staatlichen libanesischen Nachrichtenagentur NNA wurden mindestens 5 Menschen getötet. Israel griff demnach mehr als ein Dutzend Orte an. Israel und die vom Iran unterstützte Hisbollah-Miliz hatten sich gestern nach US-Angaben auf eine Waffenruhe verständigt. In Sachsen haben sich CDU, SPD und BSW auf ein neues Straßengesetz verständigt. Wie die Freie Presse berichtet, soll der Landtag am Mittwoch darüber abstimmen. Demnach sollen für Staats- und Kreisstraßen künftig keine Planfeststellungsverfahren und Umweltverträglichkeitsprüfungen mehr erforderlich sein. Ziel ist es, die Sanierung maroder Straßen und Brücken zu beschleunigen. Auch der Bau von Radwegen soll erleichtert werden. Die Grünen kritisieren, das Gesetz verstoße gegen das EU-Umweltrecht und das Grundgesetz. Im Raum Leipzig hat die Polizei zahlreiche Wohnungen und Gebäude wegen des Verdachts auf Kinderpornografie durchsucht. Wie die Polizeidirektion mitteilte, richten sich die Ermittlungen gegen 24 männliche Tatverdächtige im Alter von 14 bis 71 Jahren. Ihnen werden unter anderem sexueller Missbrauch von Kindern sowie der Erwerb und die Verbreitung von kinderpornografischen Inhalten vorgeworfen. Die Ermittler stellten mehr als 90 Datenträger sicher, darunter Laptops und Mobiltelefone. Das waren die Nachrichten. Zum Wetter mit den aktuellen Temperaturen. In Atern haben wir derzeit noch keine Meldung. Dresden, wolkenloser Himmel und 29 Grad. Eisenach, wolkig bei 24. Erfurt, wolkig 22 Grad. Gardelegen, wolkig 25. Hoyerswerda, wolkenlos 31. Magdeburg, bedeckt 27 Grad. Neuhaus am Rennweg, wolkig 23. Oschatz, stark bewölkt 26. Plauen, bedeckt 22. Wernigerode bedeckt 27, Wittenberg leichter Regen bei 23 Grad. Am Nachmittag teils Sonne, teils dichte Wolken und gebietsweise Schauer und Gewitter, 30 bis 35 Grad. In der Nacht anfangs ein paar Schauer und Gewitter, später trocken und klar, 21 bis 16 Grad. Morgen Mix aus Sonne und Wolken, im Verlauf einige Schauer und Gewitter, 29 bis 33 Grad und am Montag etwas weniger heiß, sonst kaum Wetteränderung. Der MDR-Verkehrsdienst, A2 Richtung Berlin, Vorsicht zwischen Cäsar und Wohlin, eine ungesicherte Unfallstelle. A9 Richtung Berlin zwischen Halle und Bitterfeld-Wolfen, Behinderungen nach einem Unfall. A13 Richtung Berlin zwischen Thiendorf und Radeburg, Stau und stockender Verkehr. Und zwischen Duben und Freiwalde 6 Kilometer Stau durch Fahrbahnschäden. A14 Richtung Magdeburg, Vorsicht zwischen Magdeburg, Sudenburg und Wandsleben sind Fahrzeugteile auf allen Spuren. Die B6 ist zwischen Wurzen und Machern nach Unfall gesperrt und geblitzt wird auf der A9 Richtung München, einmal zwischen Niemeck und Kleinmarzehns und dann noch zwischen Eisenberg und Bad Klosterlausnitz. Soweit der Verkehrsdienst, 12.34 Uhr.
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12: Im Studio Elisabeth Sieverding. Das Rahmenabkommen zwischen den USA und dem Iran ist in Kraft. Die Straße von Hormuz soll für den internationalen Schiffsverkehr wieder offen sein. Wie geht es nun mit dem Angebot der Bundesregierung weiter, in der Straße von Hormuz Minen zu räumen? Wäre ein solcher Bundeswehreinsatz rechtlich überhaupt möglich? Max Bauer aus der ARD-Rechtsredaktion informiert.
0: Für Auslandseinsätze der Bundeswehr hat das Bundesverfassungsgericht grundsätzliche Vorgaben gemacht. Wichtig ist, das Parlament muss solchen Einsätzen immer zustimmen. Es sei denn, es ist Gefahr im Verzug, wie bei Geiselnahmen von deutschen Staatsbürgern im Ausland. Bei dem geplanten Minenräumeinsatz in der Straße von Hormuz kann man sicher sagen, dass es einen Bundestagsbeschluss braucht, damit deutsche Schiffe in Aktion treten können. Voraussetzung für einen Auslandseinsatz der Bundeswehr ist auch, dass dieser im Rahmen eines sogenannten Systems gegenseitiger kollektiver Sicherheit stattfindet. Die UNO oder die NATO sind solche Systeme kollektiver Sicherheit. Ob auch andere Staatenkoalitionen gemeint sind, ist verfassungsrechtlich umstritten und gerichtlich noch nicht geklärt. Deutschland hat sich aber in der Vergangenheit bereits an solchen wechselnden Koalitionen beteiligt, zum Beispiel mit Tornado- und Avex-Flugzeugen bei Einsätzen gegen den IS in Syrien. Bei deutschen Auslandseinsätzen muss aber nicht nur das Grundgesetz, sondern natürlich auch das Völkerrecht beachtet werden. Und mit Blick auf eine mögliche Minenräumung in der Straße von Hormuz ist rechtlich noch vieles ungeklärt. Klar ist, dass es völkerrechtswidrig war, dass der Iran die Straße von Hormuz für die internationale Schifffahrt gesperrt hat und dabei auch Minen einsetzte, die die zivile Schifffahrt bedrohen. Nicht ganz klar ist hingegen, wer unter welchen Voraussetzungen Minen wieder räumen darf. Manche Völkerrechtler vertreten die Ansicht, dass auch neutrale Staaten wie Deutschland Minen räumen dürfen, wenn die Minen völkerrechtswidrig ausgelegt wurden. Der minenräumende Staat werde dann nicht zur Kriegspartei. Andere Völkerrechtler betonen, zulässig wäre ein internationaler Minenräumeinsatz nur, wenn der Iran dem zustimmt oder wenn der UN-Sicherheitsrat ein Mandat für den Einsatz gibt. Dort haben allerdings Russland und China ein Vetorecht. Und es ist nicht auszuschließen, dass sie einen Einsatz, den der Iran nicht will, in seinem Sinne verhindern würden. Die Bundesregierung scheint darüber nachzudenken, den Bundeswehreinsatz auf eine UN-Resolution zu stützen, die es bereits gibt. Am 11. März hatte der Sicherheitsrat den Iran aufgefordert, die freie internationale Schifffahrt durch die Straße von Hormuz zu achten. Alle dagegen gerichteten Handlungen seien eine ernsthafte Bedrohung des Weltfriedens und der internationalen Sicherheit. Ob diese alte Resolution, die nur generell die freie Durchfahrt durch die Straße von Hormuz fordert, als Grundlage für einen Einsatz ausreicht, scheint fraglich. Völkerrechtler haben daran jedenfalls Zweifel, weil nicht ausdrücklich Maßnahmen erlaubt werden. Wenn der Iran gegen die Minenräumung ist, ist das Problem immer, dass man gegen den Willen des Iran in iranischen Hoheitsgewässern operieren müsste. Eindeutig rechtlich zulässig wäre jedenfalls nur eine Minenräumung mit Zustimmung des Regimes in Teheran oder gegen den Willen des Iran nur mit einem neuen UN-Mandat, das ausdrücklich zu dem Einsatz ermächtigt.
12: Der Sommer hat uns jetzt voll im Griff mit Temperaturen deutlich jenseits der 30 Grad. Wer am Arbeitsplatz eine Klimaanlage hat, ist fein raus. Doch viele Arbeitnehmer und Arbeitnehmerinnen müssen schwitzen und leiden darunter. Hitzefrei gibt es allerdings meist nicht. Wer sollte auch den Arbeitsausfall kompensieren? Doch im Zuge des Klimawandels werden solche Hitzeperioden im Sommer wohl eher zunehmen. Und deshalb haben wir mit Umweltmedizinerin Claudia Treidel-Hoffmann von der Universität Augsburg gesprochen und sie gefragt, hat die Wirtschaft die Folgekosten von Hitzewellen schon genug im Fokus?
2: Ich glaube nicht. Ich glaube nicht, dass klar ist, dass Hitzeschutz auch Wirtschaftsschutz ist, weil wir an einem Hitzetag, also an einem Tag, an dem es so heiß ist wie heute, verlieren wir in Deutschland über 400 Millionen Euro. Das sind neue Zahlen, das ist nicht bekannt gewesen. Und das ist, weil Menschen bei Hitze nicht mehr effizient arbeiten können. Und das ist etwas, was wir beachten müssen. Ich als Chefärztin der Umweltmedizin sage, wir müssen Prävention betreiben. Wir müssen natürlich auch an solchen Tagen über Hitze sprechen, aber besser wäre es, wenn wir im Januar über die Hitze sprechen würden, um uns dann vorzubereiten. Wir müssen die Menschen, die draußen auf der Straße arbeiten, die 2 Millionen Menschen, die in Gärten, auf Dächern arbeiten in Deutschland, auf der Straße, die müssen wir schützen vor der Hitze, weil Hitze am Ende jeden beeinträchtigen kann, aber natürlich insbesondere ältere und kranke Menschen.
12: Bisher sind solche Hitzetage in Deutschland ja meist nur kurzfristige Spitzen, anders als zum Beispiel in Südeuropa. Was können wir von diesen Ländern lernen?
2: Wir können und wir müssen da lernen. Und zwar können wir zum Beispiel von Spanien lernen, die schon länger Hitzeschutzpläne haben, die zu einem gewissen Datum dann aktiv werden. Dann verändern sich Arbeitszeiten, dann ist es mehr Siesta und dann werden auch Menschen mehr geschützt. So banale Sachen wie auch Wasser verteilen an die arbeitende Bevölkerung. Aber was wir auch machen, wir von der Wissenschaft, wir untersuchen jetzt, inwiefern Kühlwesten zum Beispiel bei Menschen, die im Rettungsdienst unterwegs sind, die dann in die 50 Grad heißen Hubschrauber einsteigen müssen und dann zum Unfallort kommen. Inwiefern auch diese Kühlwesten die Menschen gesund halten und dann natürlich auch effizienter arbeiten lassen können. Das heißt, wir müssen hier völlig umdenken. Aber wir müssen natürlich auch jetzt schon die Krankenhäuser bauen, die auch Ende des Jahrhunderts eben noch als Krankenhäuser und Heilstätten letztendlich wirken können und dass die Menschen nicht im Krankenhaus sogar noch kränker werden. Das heißt, wir müssen wirklich jetzt an die Zukunft denken, sowohl was den Bau von Krankenhäusern, aber auch was den Bau von Städten anbetrifft. Weil die Städte sind noch mal 7 Grad heißer zum Teil während solcher Hitzetage.
12: Sagt Claudia Treidel-Hoffmann, Umweltmedizinerin an der Uni Augsburg.
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8: Mit Andreas Hönig um gleich 12.41 Uhr. Für die Türkei ist die Fußball-WM schon wieder vorbei. Heute früh deutscher Zeit hat die Türkei auch das zweite Gruppenspiel verloren mit 0:1 gegen Paraguay. Damit steht schon jetzt fest, dass die Türkei ihre Gruppe auf dem letzten Platz beenden wird und nach Hause fliegen muss. Für Deutschland könnte man sagen, fängt die WM dagegen gerade erst so richtig an. Nach dem am Ende lockeren 7:1 gegen Curaçao wartet heute im zweiten Spiel der erste echte Härtetest. Es geht gegen die Elfenbeinküste. Und wenn man gerade hier in Mitteldeutschland an die Elfenbeinküste denkt, dann denkt man automatisch an einen Namen, Jan Diomondé von RB Leipzig. Tim Brockmeier stellt ihn vor.
22: Jan Diomande, links außen, 19 Jahre, 1,80 groß, Rechtsfuß.
23: And Diomande is through. Is he gonna make it a hat-trick? Yes! And Cote d'Ivoire breaks through!
22: 11 Länderspiele bisher, 3 Tore.
24: Bayo.
22: In Abidjan geboren, begann mit 6 zu kicken, kam dort mit 8 in eine Jugendakademie, wechselte mit 15 in die renommierte DME Academy in den USA. Mit 17 verpflichtete ihn CD Leganés, wo er in der spanischen La Liga sein Profidebüt feierte.
24: Sein Verein.
22: RB Leipzig, erste Fußball-Bundesliga. Vor einem Jahr holte RB ihn für 20 Millionen nach Deutschland. In seiner Premierensaison schoss Diomande 12 Tore, bereitete 8 vor, wurde zum Rookie der Saison gewählt.
24: Seine Skills.
22: Technik, Dribbling, Schnelligkeit, Torgefahr. Diomande ist ein offensives All-in-Paket und ein Riesenproblem für jede gegnerische Abwehr. Aktueller Marktwert 100 Millionen Euro. Angeblich hat der FC Liverpool ein erstes Kaufangebot nach Leipzig geschickt.
24: Fun Fact.
22: Die Aussprache seines Namens hat mittlerweile eine Menge Kapitel.
25: Diomande.
26: Diomande.
27: Diomande.
28: Diomande.
22: Dabei muss man ihn doch einfach nur selbst fragen.
29: Jan Diomande, RB Leipzig.
22: Nochmal?
29: Jan Diomande, RB Leipzig.
24: Good to know.
22: Vor gut einem Jahr verlor er seine 15-jährige Schwester Roxanne, zu der er ein extrem inniges Verhältnis hatte. Nach dem WM-Auftaktsieg gegen Ecuador schrieb er ihr einen herzzerreißenden offenen Brief. Er endet mit den Worten: Du hast immer an mich geglaubt. Du hast immer gesagt, mein Bruder wird der Größte der Welt. Ich werde beweisen, dass du recht hattest.
1: Die Prognose.
22: Mit seiner Bodenständigkeit, seinem Demut und vor allem seinem unfassbaren Talent kann er ein ganz großer Star werden. In Zukunft, aber auch schon bei dieser WM.
8: Also Jan Diomande, heute Abend mit der Elfenbeinküste gegen Deutschland, 22 Uhr der Anstoß, gibt es natürlich hier im Radio live zu hören. Und jetzt gibt es hier Live-Tennis zu hören aus Berlin. Die Halbfinals bei den Berlin Open bei den Frauen stehen an. Guido Ringel ist unser Reporter. Das erste Halbfinale läuft schon. Arina Sabalenka gegen Jessica Pegula. Viel besser wird es nicht im Damen-Tennis, oder?
5: Nee, das ist die Nummer 1 der Welt, Sabalenka, gegen die Nummer 4, Pegula. Also das wäre auch würdig eines jeden Grand-Slam-Turniers. Aber das haben wir hier im Halbfinale dieses Berliner Turniers vor vollen Rängen ausverkauft. Das Turnier ist wieder zurück auf der großen Tennis-Landkarte, hat dann Renommee gewonnen. Und dass die beiden hier im Halbfinale stehen, ist halt eben auch ein Beleg dafür, dass die Top-10-Spielerinnen den Weg in die deutsche Hauptstadt nicht mehr scheuen. Pegula mit dem besseren Auftakt in diesem ersten Halbfinale des Tages. Sie führt mit 4:3, hat dabei Arina Sabalenka, der Weltranglisten-Ersten, schon einmal den Aufstieg.

0: Hören wir wieder nach. Dankeschön, Guido Ringel. In einer Stunde das nächste Update von dem Berlin Open beim Tennis. Und nachher haben wir auch noch die Männer. Die sind in Halle Westfalen dran mit Zverev und mit Altmaier. Und wenn Sie Leichtathletik anschauen wollen, können Sie das auch tun. Das Werfer-Meeting in Schönebeck, 14.30 Uhr, der Livestream auf unseren Digitalangeboten.
1: Vielen Dank, Andreas Hönig, für den Sport. Und damit ist es 12.45 Uhr. Sie hören MDR aktuell mit dieser Spitzenmeldung. Haben ostdeutsche Regionalligisten bald bessere Aufstiegschancen in die dritte Liga? Die ostdeutschen Ministerpräsidenten fordern, dass auch aus der Regionalliga Nordost der Spitzenreiter demnächst jedes Jahr direkt aufsteigen soll. Bisher ist das nur alle 3 Jahre der Fall. Und jetzt Sophia Spiropoulos mit weiteren Meldungen.
2: Ein Erdbeben der Stärke 5,8 hat Teile Griechenlands erschüttert. Das teilte die europäisch-mediterrane seismologische Zentrum mit. Demnach befand sich das Epizentrum 70 Kilometer südwestlich von der Stadt Rethymno, entfernt im Mittelmeer in einer Tiefe von 13 Kilometern. Meldungen über Schäden und Verletzte lagen zunächst nicht vor. In Pakistan sind bei einem Anschlag mit selbstgebauten Bomben 7 Menschen getötet worden. Nach Behördenangaben wurde ein vollbesetzter Geländewagen mit einer ferngezündeten Bombe in die Luft gesprengt. Als die Verletzten ins Krankenhaus gebracht werden sollten, explodierte ein 2. Sprengsatz. Im Landkreis Harz sind bei Unfällen 3 Motorradfahrer verletzt worden. Wie die Polizei mitteilte, stürzte eine Frau mit ihrem Motorrad bei Gernrode in einer Kurve. Sie musste in eine Klinik geflogen werden. An der Rappbodetalsperre stürzte eine Fahrerin wegen zu hoher Geschwindigkeit. In Artenstedt übersah ein Autofahrer ein Motorrad, sodass es zum Zusammenstoß kam. Das Wetter. Am Nachmittag teils Sonne, teils dichte Wolken und gebietsweise Schauer und Gewitter, 30 bis 35 Grad. In der Nacht anfangs ein paar Schauer und Gewitter, später trocken und klar, 21 bis 16 Grad. Morgen ähnlich bei 29 bis 33 Grad. Der MDR-Verkehrsdienst. Die A2 Richtung Berlin ist zwischen Ciesa und Wohlin nach einem Unfall gesperrt. Es staut sich. A9 Richtung Berlin zwischen Halle und Bitterfeld-Wolfen. Behinderungen nach Unfall. A13 Richtung Berlin zwischen Thiendorf und Radeburg. Stau und stockender Verkehr sowie zwischen Duben und Freiwalde 6 Kilometer Stau durch Fahrbahnschäden. A14 Richtung Magdeburg. Vorsicht zwischen Magdeburg-Sudenburg und Wandsleben. Fahrzeugteile auf allen Fahrspuren. Die B6 ist zwischen Wurzen und Machern nach einem Unfall gesperrt. Auf der B242 zwischen Tanne und Trautenstein Behinderungen nach einem Unfall. Und geblitzt wird auf der A9 Richtung München zwischen Niemeck und Kleinmarzehns und zwischen Eisenberg und Bad Klosterlausnitz. Soweit der MDR-Verkehrsdienst, 12.48 Uhr.
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1: Den Hausarzt direkt um die Ecke zu haben, das ist nicht nur bequem, für viele ist es sogar unverzichtbar. Gerade ältere Menschen oder chronisch Kranke sind auf kurze Wege angewiesen. In Jena sorgt deshalb die Schließung von 2 Hausarztpraxen für Ärger. Die Standorte in Lobeda und Drackendorf sollen zum 1. Juli nach Jena Nord verlegt werden, also ans andere Ende der Stadt. Die Kassenärztliche Vereinigung hat dem zugestimmt und verweist darauf, dass Jena rein rechnerisch gesehen sogar überversorgt ist mit Hausarztpraxen. MDR Thüringen-Reporterin Daniele Haupt, was sagen denn die Menschen in Lobeda dazu?
4: Ja, die waren vor allem total überrumpelt, vor allem weil der Umzug der Praxen im Vorfeld nicht wirklich mit ihnen kommuniziert wurde.
5: Eines Tages klebte da drüben ein Zettel an der Tür, ab 1.7. ist hier geschlossen und Schluss aus.
6: Eigentlich war das wie so ein kleiner Schock, wenn man aus nichts heraus erfährt, Arztpraxis wird verlegt.
4: Die Betroffenen, die müssen jetzt entscheiden, ob sie mit ihrem Arzt mitgehen oder ob sie sich einen neuen Arzt in der Nähe suchen. Für Birgit Mohr zum Beispiel, die im Rollstuhl sitzt, kommt es aber nicht in Frage, jedes Mal nach Jena Nord zu fahren.
7: Ich brauche so circa alle 14 Tage Rezepte, Verordnungen und wenn ich da jedes Mal einen halben Tag durch die Stadt fahre und zurück, das kann ich nicht machen.
4: Es ist aber schwer, einen neuen Hausarzt in Lobeda zu finden, weil viele einfach keine neuen Patienten mehr aufnehmen.
1: Wie begründet denn der Betreiber MedOn die Zusammenlegung?
4: Ja, MedOn sieht vor allem einen organisatorischen Vorteil in den neuen Standort. Dadurch, dass die beiden Praxen zusammengelegt werden, sollen die Öffnungszeiten stabiler und Ausfälle verringert werden, sagt Geschäftsführer Philipp Morsbach.
8: Wir haben die Möglichkeit, Krankheitsausfälle von Ärzten oder auch MFAs eben besser zu kompensieren. Wir können die Hausbesuchstätigkeit ausbauen, weil eben die Hausbesuche sich dann eben nicht mehr auf einen Arzt oder zwei Ärzte, sondern vier oder fünf Ärzte verteilen können.
4: Aber auch flexible Arbeit.

0: Arbeitszeiten und zusätzliche diagnostische Möglichkeiten sieht der MedOn-Geschäftsführer als Vorteil.
1: Daniel Haupt war das zur Hausarztversorgung in Jena-Lobeda. Es gibt sie noch. Die Rede ist von Schulgärten, so wie in Schwarzenberg im Erzgebirge. Dort haben Gymnasium und Grundschule Heide eine Kooperation geschlossen. Jetzt wird seit Schuljahresbeginn gemeinsam mit einer Gärtnerin geackert. Und das hat sich Manja Kraus mal angeschaut.
2: Also ihr habt euch jetzt schon ein bisschen angemeldet fürs Gewächshaus, ja? Dann ist eure Aufgabe jetzt, dass ihr euch die Tomaten aussucht und die Gurken sucht ihr euch. Und dann geht ihr zum Gewächshaus und ihr wartet aber mal. Ich komme dann gleich bei euch vorbei.
3: Die Aufgaben sind schnell verteilt. Julia Tröger, die studierte Gärtnerin vom Verein Acker e.V., hat einen klaren Plan. Und die Schülerinnen und Schüler freuen sich darauf, ihn umzusetzen.
4: Weil es einfach Spaß macht. Du kannst halt was abernten, halt auch mal manches Essen, zum Beispiel Erdbeeren.
5: Also es macht halt einfach so Spaß, halt das einzupflanzen und so und halt mitzuhelfen.
6: Ich mag es, mir die Hände so dreckig zu machen und allgemein mit zu gärtnern, um den Garten schöner wirken zu lassen. Und dann hat man auch was am Ende, was man essen kann.
3: Julia Tröger hat gleich mehrere Kisten voller Gemüsepflanzen mitgebracht.
7: Wir haben jetzt dabei verschiedene Kürbisse, verschiedene Zucchini, verschiedene Tomatensorten, Gurken haben wir dabei. Wir sehen aber auch Bohnen, total schön. Wirklich total schön. Es freut mich unglaublich, dass eben auch Kinder hier und Jugendliche wieder so viel Freude an Gärtnern haben.
3: Und natürlich auch am Naschen. Atjon erntet gerade gemeinsam mit dem Schulleiter der Grundschule Ruben Geher Kresse und Radieschen.
8: Radieschen, lecker!
9: Essen, schnupsen und mit nach Hause geben.
3: Für alle ist es ein Erlebnis, Lebensmittel zu sehen, zu pflanzen und eben auch zu ernten. Pädagoge Ruben Geher sieht aber noch mehr Vorteile des Projektes mit dem Verein Acker e.V.
10: Weil es halt auch ein kleines bisschen zeigt, dass es eben nicht nur aus dem Supermarkt fertiges Gemüse irgendwo gibt, sondern dass man das selber anbauen kann. Und ich sehe auch, dass halt gerade einige Schüler, die im Unterricht eher Schwierigkeiten haben, hier wirklich richtig aufblühen. Weil sie was mit den eigenen Händen machen können und halt auch einen Erfolg dann nach einer gewissen Zeit sehen können direkt.
3: Die Kinder und der Schulgarten blühen auf. Deswegen wollen Grundschule und benachbartes Gymnasium den Schulgarten sogar noch vergrößern und bald Obstbäume und Beerensträucher anpflanzen. Damit in Zukunft noch mehr genascht und geerntet werden kann.
1: China hat sich nicht für die Fußball-WM qualifiziert, aber ein Chinese hat in der kommenden Nacht unserer Zeit seinen großen Auftritt bei diesem Turnier. Ma Ning ist als Schiedsrichter dabei. Er pfeift das Spiel zwischen Ecuador und Curaçao in der deutschen Vorrundengruppe. In China ist er vor allem im Internet ein Held. Memes über ihn gehen viral. Eva Lambi-Schmidt berichtet.
11: Ma Ning, Chinas WM-Star, ist bereit. In Videos zeigt der Schiedsrichter, wie er Gewichte stemmt, laufen geht und seinen Koffer gepackt hat für die Fußball-WM. Kurz vor seiner Abreise Ende Mai hat der chinesische Schiedsrichter im Online-Netzwerk Xiao Hongshu ein Social-Media-Profil eröffnet und mit seinen ersten Beiträgen gleich hunderttausende Likes und Followers bekommen. Zahlreiche chinesische Marken wollen ihn als Werbegesicht. Beim chinesischen Fußball ging es lange eher bergab als bergauf. Doch Ma Ning hat sich beharrlich an die Spitze gekämpft. Er ist ein absolutes Juwel. So der chinesische Influencer Han Wu Wei in einem seiner Posts. Ma Ning wird im Netz als WM-Held gefeiert. Erst ein einziges Mal hat sich das chinesische Nationalteam der Männer zu einer Fußball-WM qualifiziert. Auch in diesem Jahr hat das Team es nicht in die Endrunde geschafft. Derzeit wird der chinesische Fußball eher von Korruption als von Erfolgen geprägt. Und nun wird Ma Ning das Land auf dem Platz vertreten, als erster chinesischer Hauptschiedsrichter bei einer WM seit 20 Jahren. In China ist Ma Ning als Meister der Karten bekannt, streng und gnadenlos. Memes im chinesischen Netz zeigen Ma Ning oft mit einer roten Karte in der Hand. In Shanghai hat er mal in einem einzigen Spiel 9 gelbe und 3 rote Karten verteilt. Fußballfan Ma Daoming, der in Shanghai die WM mitverfolgt, erinnert sich daran. Er geht bei Spielen aufrichtig und fair vor. Und egal, wer was tut, wenn jemand gegen die Regeln verstößt, wird Ma Ning seine Befugnisse auf jeden Fall ausüben. Für Ma Ning ist es nicht die erste WM. Bei seinem Debüt vor 4 Jahren in Katar hat er als vierter Offizieller für Ordnung zwischen den Trainerbänken gesorgt und die digitale Anzeigetafel bei Spielerwechseln hochgehalten. Chinesische Assistenten gibt es auch dieses Mal. Mit dabei ist Schiedsrichterassistent Zhou Fei und Videoassistent Fu Ming.
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1: Das waren noch Zeiten. Im Finale der Fußball-EM vor 50 Jahren standen sich in Belgrad die Bundesrepublik Deutschland und die GSSR gegenüber. Das Spiel wurde erst im Elfmeterschießen entschieden. Das war eine Premiere. Es wurde dramatisch. Die beiden letzten Schüsse gingen in die Fußballgeschichte ein. Norbert Kunze blickt zurück.
13: Vergleichen Sie bitte die Zeit, meine Damen und Herren.
14: Es ist genau 20.15 Uhr.
13: Das Endspiel um die Europameisterschaft hat begonnen.
14: Ein sommerlicher Sonntagabend im Stadion Roter Stern. Pünktlich pfeift Schiedsrichter Gonella das Finale zwischen der Tschechoslowakei und der Bundesrepublik Deutschland an.
13: Ich kann mir vorstellen, dass sehr viele Zuschauer heute vor dem Bildschirm sind in Deutschland und es ein Familienabend ist.
14: Die Temperaturen mild, der Rasen trocken, die deutsche Mannschaft ausgelaugt, die GSSR hingegen spielfreudig. Das technisch und taktisch offensiv eingestellte Team geht 2:0 in Führung. Reporter Ernst Huberti erkennt:
13: Die deutsche Mannschaft scheint es sich wieder einmal schwer machen zu wollen.
14: Erst in der allerletzten Sekunde der regulären Spielzeit gelingt Bernd Hölzenbein der Ausgleich für die BRD. Da die Verlängerung keine Tore bringt, muss erstmals in der Geschichte eines internationalen Turniers ein Elfmeterschießen über Sieg oder Niederlage entscheiden.
13: Meine Damen und Herren, keines der Spiele ist bisher ohne Verlängerung vor sich gegangen. So also auch dieses nicht.
14: Alle Schützen treffen. Dann kommt Uli Hoeneß, Außenstürmer des FC Bayern München.
15: Ich wollte eigentlich nicht schießen, dann kam der Franz Beckenbauer zu mir als Kapitän und gesagt: Uli, ich schieße auch nicht gern, aber du musst schießen. Du musst schießen. Und dann habe ich gesagt: Na gut, wenn du meinst, dann schieße ich halt.
14: Meterweit fliegt der Ball über das Tor, hinein in den Nachthimmel über Belgrad.
15: Ich habe ihn halb links oben in den Winkel hauen wollen. Und wo er schlussendlich gelandet ist, wissen wir.
14: Hoeneß wird das Stigma des Scheiterns nicht mehr los, sieht sich der Häme der Öffentlichkeit und Presse ausgesetzt. Sein Schuss wird zu einer Chiffre fürs Versagen, die Nacht von Belgrad sein Albtraum. Doch dieses Drama ist noch nicht vorbei. Auf Tragik folgt Sekunden später die Heldengeschichte.
16: Panenka.
14: Antonín Panenka, ausgefuchster Zauberfuß der GSSR, legt sich den Ball auf den Punkt, läuft kurz an und lupft das Leder listig locker lässig in die Mitte des Tores, während Sepp Maier verzweifelt nach links hechtet.
17: Goal! Goal! Sme maestri Europy!
18: Das schien mir die einfachste Lösung, wie ich den Ball ins Tor schießen konnte. Bis dahin kannte das praktisch niemand, aber für mich war das 1000%ig sicher. Ich hatte das sehr gut einstudiert.
14: Ein Elfmeterpunkt im Stadion Roter Stern vereint zwei Bestimmungen in jener fußballhistorischen Nacht von Belgrad. Das Versagen des Uli Hoeneß und die Geburt des Panenka-Elfmeters am 20. Juni 1976, einem sommerlichen Sonntagabend. Heute, vor 50 Jahren.
1: Ja, sommerlich ist jetzt auch wieder Renato Bodenbuck im MDR Aktuell Wetterstudio. Aber wir hatten auch Gewitter. Wie geht das weiter?
19: Ja, also die sind auch noch weiter mit von der Partie und sie beschränken sich mehr so auf den Norden Sachsens. Dort vom Raum Torgau, Raum Raum, jetzt komme ich nicht drauf, Döbeln. Da geht es dann Richtung Muskauer Heide, Dresdner Heide und dort in dem Bereich werden sie noch bis zum frühen Abend mit aktiv sein. Ansonsten klingen die Schauer langsam ab. Später wird es dann wenige Wolken nur noch geben, zur Nacht hin dann oftmals klar. Und die Temperaturen liegen noch in den Höchstwerten so um 30 Grad auf alle Fälle. In den späteren Abendstunden auch bei 25 Grad. Erst in der Nacht geht es so ein bisschen runter, da aber auch bloß auf 21 bis 16.
1: Renato Bodenburg im MDR Aktuell Wetterstudio.
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1: Und in der nächsten halben Stunde bei uns: Australien diskutiert über das gezielte Töten von Haien. Zuletzt gab es vermehrt Attacken auf Surfer und Schwimmer.
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0: Um 13 Uhr mit Sophia Spyropoulos. In der Diskussion um eine strukturelle Benachteiligung ostdeutscher Fußballvereine erhöhen die ostdeutschen Ministerpräsidenten den Druck auf den Deutschen Fußballbund. Nach MDR-Informationen haben sie einen gemeinsamen Beschluss gefasst. Darin fordern sie, dass jeder Regionalligameister aufsteigt. Bislang hat die Regionalliga Nordost nur alle 3 Jahre einen garantierten Aufstiegsplatz. Dort spielen zahlreiche ostdeutsche Traditionsvereine. Der Vorschlag ist schon älter, wurde bislang aber etwa vom Bayerischen und Westdeutschen Fußballverband verhindert. Thüringens Ministerpräsident Mario Vogt sagte, die Vereine verdienten faire Wettbewerbsbedingungen. Der Beschluss der ostdeutschen Ministerpräsidenten setze ein klares Zeichen für eine lebendige Fußballkultur. Nach der Oberbürgermeisterwahl in Aue-Bad Schlema haben die rechtsextremen Freien Sachsen eigenen Angaben zufolge Einspruch eingelegt. In einem 15-seitigen Brief listet der Parteivorsitzende Martin Kohlmann aus seiner Sicht verschiedene Rechtsverstöße auf. Unklar ist, ob das Schreiben bereits beim Landratsamt des Erzgebirgskreises eingegangen ist. Der Wahlverlierer Stefan Hartung begründet den Einspruch unter anderem mit Zweifeln am Briefwahlergebnis. Dieses habe am Wahlabend den Ausschlag zugunsten des CDU-Kandidaten gegeben. Die aktuelle Hitzewelle hat auf deutschen Autobahnen Schäden verursacht. Wie Polizei und ADAC mitteilten, ist in Brandenburg ein Abschnitt der A13 in Richtung Schönefelder Kreuz betroffen. Zwischen Duben und Freiwalde habe sich der Asphalt aufgebläht. Das Tempo sei auf 30 km/h begrenzt worden. In Schleswig-Holstein gibt es Probleme auf der A1 Richtung Lübeck. Laut Autobahn GmbH musste ein beschädigter Fahrstreifen zwischen Barg der Heide und Bad Oldesloe gesperrt werden. Nach dem Absturz 2 Güterwaggons von einer Brücke in München bereiten Fachleute die Bergung vor. Laut Polizei sind an der Unglücksstelle 2 Schwerlastkräne eingetroffen. Die Arbeiten könnten sich bis morgen hinziehen. In der vergangenen Nacht waren die 2 Waggons etwa 5 Meter in die Tiefe gestürzt. Ersten Erkenntnissen zufolge waren 2 Züge beim Rangieren zusammengestoßen. Ein Mensch kam ums Leben. Nähere Angaben zu dem Toten wurden noch nicht gemacht. Das waren die Nachrichten. Zum Wetter mit den aktuellen Temperaturen. Auf dem Brocken bedeckter Himmel und 22 Grad. Chemnitz bedeckt 23, Dresden wolkenlos 29, Eisenach wolkig 24, Erfurt wolkig 22, Fichtelberg stark bewölkt bei 20 Grad, Gera leichter Regen 23, Görlitz wolkenlos 30 Grad, Halle leichter Regen 23, Leipzig Regen 21, Magdeburg bedeckt bei 27 Grad, Meiningen fast wolkenlos bei 24 Grad. Am Nachmittag teils Sonne, teils dichte Wolken und gebietsweise Schauer und Gewitter, 30 bis 35 Grad. In der Nacht anfangs ein paar Schauer und Gewitter, später trocken und klar, 21 bis 16 Grad. Morgen Mix aus Sonne und Wolken, dabei im Verlauf einige Schauer und Gewitter, 29 bis 33 Grad. Am Montag etwas weniger heiß, sonst kaum Wetteränderung. Der MDR-Verkehrsdienst, die A2 Richtung Berlin, ist zwischen Ciesa und Wolin nach einem Unfall gesperrt. Stau. A9 Richtung Berlin zwischen Halle und Bitterfeld-Wolfen, Behinderungen nach Unfall. A13 Richtung Berlin zwischen Duben und Freiwalde, 6 Kilometer Stau durch Fahrbahnschäden. A14 Magdeburg-Dresden, Vorsicht zwischen Döbel Nord und Ost. Dort laufen in beiden Richtungen Rehe auf der Fahrbahn. Die B6 ist zwischen Wurzen und Machern nach einem Unfall gesperrt. B176 zwischen Saubach und Bad Bibra nach Unfall gesperrt. Auf der B242 zwischen Tanne und Trautenstein Behinderungen nach einem Unfall. Und geblitzt wird auf der A9 Richtung München zwischen Niemeck und Kleinmarzehns und zwischen Eisenberg und Bad Klosterlausnitz. Soweit der MDR-Verkehrsdienst, 13.04 Uhr.
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1: Im Studio Elisabeth Sieverding, guten Tag. Ostdeutsche Fußballvereine sollen künftig leichter von der Regionalliga in die dritte Liga aufsteigen können. Die ostdeutschen Länder erhöhen jetzt den Druck auf den Deutschen Fußballbund, das Kompassmodell einzuführen und haben dazu einen einstimmigen Beschluss gefasst. Lars Sänger, unser Kollege vom Sport, weiß mehr. Was ist denn das Kompassmodell?
2: Ja, dieses Kompassmodell, das hätte zur Folge, dass auch der Regionalliga mit den vielen ostdeutschen Traditionsvereinen künftig in jeder Saison ein Aufstiegsplatz in die dritte Liga garantiert zustehen würde. Bisher steigen die Meister dieser Liga ja nur alle 3 Jahre direkt auf, während Vereine aus westdeutschen Verbänden häufiger feste Aufstiegsplätze bekommen. Der Vorstoß, das zu ändern, der geht auf Thüringen zurück. Ministerpräsident Mario Vogt spricht von einem wichtigen Signal für mehr Fairness im deutschen Fußball.
1: Und wie sind die Aussichten? Wird der DFB diese Forderung umsetzen?
2: Ja, das, was die sogenannte Ministerpräsidentenkonferenz Ost beschlossen hat, das ist für den Deutschen Fußballbund zwar nicht formell bindend oder verpflichtend, aber diesen Beschluss einfach so missachten oder übergehen kann der DFB auch nicht, denn dazu ist die politische Wucht, die dahinter steckt, wenn sich eine so große Gruppe an Regierungschefs zusammentut, zu groß. Es droht eine neue Ost-West-Gerechtigkeitsdebatte und genau die wird der DFB als größter Sportfachverband der Republik unbedingt vermeiden wollen.
1: Warum gibt es denn diese Ungerechtigkeit in der Aufstiegsregelung?
2: Ja, das wiederum liegt an einer Entscheidung des Deutschen Fußballbundes aus der Gründungszeit der Regionalligen. Demnach steigen nur die Meister aus den Staffeln West und Südwest immer direkt auf. Und zwar, weil das die Regionen Deutschlands mit den meisten aktiven Mitgliedern in Fußballvereinen sind. Ja, und deswegen ist es auch kein Wunder, dass die Verantwortlichen dieser Regionalligen am liebsten alles so lassen würden, wie es derzeit ist. Aber genau darin sehen die ostdeutschen Ministerpräsidenten eben auch einen Teil des strukturellen Problems, das sie durch eine Reform beseitigen lassen wollen.
1: Und warum hat nun ausgerechnet Thüringen den Vorstoß gewagt?
2: Ja, streng genommen hat Thüringen die größte Not, denn das Land ist das einzige in den neuen Ländern ohne Fußballverein im Profibereich. Der startet ja ab der dritten Liga und die höchstklassigen Thüringer Vereine sind bislang Carl-Zeiss Jena und Rot-Weiß Erfurt in der vierten Liga. Und genau da setzt eben auch das Interesse Vogts an, denn wenn einer dieser beiden Clubs beispielsweise mal Meister in der Regionalliga wird, dann soll auch sichergestellt sein, dass er auch aufsteigt. Genau das ist ja bislang eben nicht automatisch der Fall.
1: So weit die Informationen von Lars Sänger. Die Linke trifft sich an diesem Wochenende in Potsdam zu ihrem Bundesparteitag und schon der erste Tag gestern hat gezeigt, wie groß die Spannungen in einzelnen Fragen sind. Im Mittelpunkt der Konflikt zwischen Israel und Palästina. Die Partei hatte dazu Gäste eingeladen und über einen Antrag beraten, der unterschiedliche Auffassungen zusammenführen soll. Wie die Debatte über Nahost verlief, dazu Bianca Schwarz.
4: Linken-Parteichefin Ines Schwertner war am Freitag die erste Rednerin, die auf der Bühne Stellung bezogen hat.
16: Es gab in den letzten 2 Jahren genau einen Moment, in dem ich von einem Beschluss der Partei abgewichen bin. Ein einziges Mal. Es ging darum, Worte für das Grauen in Gaza zu finden. Ich habe mich entschieden, es ein Genozid zu nennen.
4: Im Parteitagsbeschluss vor knapp 2 Jahren, auf den sie anspielt, hat sich die Partei den Begriff Genozid nicht zu eigen gemacht. Dieses Mal sagt Schwertner, sie wisse, dass es innerhalb der Partei verschiedene Haltungen dazu gibt, aber genau das müsse man doch aushalten.
16: In der Sache miteinander zu ringen, aber auch mal unterschiedlicher Auffassung zu sein.
4: Die unterschiedlichen Auffassungen. Bezeichnet die Linke das Vorgehen Israels in Gaza als Genozid? Gilt das Existenzrecht für Israel ebenso für Palästina? Und wo verläuft die Grenze zwischen Antisemitismus und berechtigter Kritik an der politischen Führung Israels? Am Abend soll ein Antrag der Parteispitze abgestimmt werden, der versucht, viele Seiten zu vereinen. Das verdeutlichen auch 2 Gäste, die die Partei eingeladen hat. 2 Frauen. Eine Jüdin, eine Palästinenserin.
23: Ich bin Enkelin von Holocaust-Überlebenden.
4: Ferit Beermann ist in West-Jerusalem aufgewachsen, mit 19 als Au-pair nach Deutschland gegangen, also in das Land, aus dem ihre Großeltern geflohen waren. 2003 kam sie in Berlin an. Im selben Jahr wurde ihre Mutter bei einem Selbstmordattentat in Jerusalem getötet. Heute engagiert sich Ferit Beermann in einem Verein von palästinensischen und israelischen Familien, die im Krieg Angehörige verloren haben.
23: Wir haben den höchsten Preis gezahlt und dennoch haben wir uns entschieden, nicht in der Logik von Rache und Entmenschlichung zu leben.
4: Den Kampf gegen Antisemitismus nennt sie eine Pflicht. Und bei diesen Worten gibt es Standing Ovations von fast allen im Raum, auch von denen mit Palästinensertüchern. Der 2. Gast, Aida Tuma Soliman, Palästinenserin, sitzt für die sozialistische Partei Chadash in der israelischen Knesset. Sie bezeichnet die israelische Regierung mit Staatschef Netanyahu als Rechtsextremisten, die man loswerden müsse, bittet um Unterstützung des Waffenembargos gegen Israel.
24: We need to get rid of Netanyahu.
4: Am Abend wird der Antrag der Parteispitze zur Haltung der Linken abgestimmt. Er wurde 3 Monate lang in vielen Arbeitsgruppen immer wieder geschärft, bis am Ende ein Kompromisspapier vorlag. Bei der Debatte wird immer wieder Bezug genommen auf die zwei Gastrednerinnen.
16: Ich glaube, dass Ihre Rede vorhin sehr viel Versöhnung in diesen Raum gebracht hat, nachdem wir wochenlang miteinander verhandelt haben.
5: Das Vorgehen der israelischen Armee endlich als das bezeichnen, was es ist, ein Völkermord.
6: Wer politisch wirksam werden will, muss sprechfähig sein.
16: Vielen Dank und Free Palestine.
4: Die Kernpunkte des Kompromisses bringt Parteichef Jan van Aken auf den Punkt.
7: Erstens Zwei-Staaten-Lösung, zweitens Existenzrecht und drittens Genozid. Wir bekennen uns ganz klar zum Existenzrecht von Israel und Palästina und da gibt es überhaupt kein Vertun.
4: Dieses Kompromisspapier hätte das Potenzial gehabt, die Partei zu spalten, den Parteitag zu sprengen. Es ist nicht passiert. Der Kompromiss wurde mit deutlicher Mehrheit angenommen. Die Debatte wird weitergehen.
1: In München sind in der Nacht zwei Waggons eines Güterzugs von einer Brücke auf die darunterliegende Straße gestürzt. Ein Unglück mit Folgen. Die Bergungsarbeiten dürften lange dauern, befürchten die Einsatzkräfte und ein Mensch ist tödlich verletzt worden. Simon Berninger.
8: Ein Mensch wurde bei dem Bahnunfall so schwer verletzt, dass er starb. Nähere Angaben zu der Person machte die Polizei zunächst nicht. Es war gegen 1.40 Uhr in der Nacht auf Samstag, als die Polizei in München von einem Zugunfall in der Landeshauptstadt erfährt. Einsatzkräfte der Polizei und Feuerwehr sind sofort zum Unfallort im Münchner Stadtteil Milbertshofen ausgerückt, sagt Polizeisprecherin Franziska Romig.
9: Nach aktuellem Stand können wir den Unfallhergang so rekonstruieren, dass zwei Züge Rangierarbeiten durchgeführt haben, zwei Güterzüge, und bei diesen Rangierarbeiten wohl kollidiert sind. Durch die Kollision ist dann einer der Züge entgleist und zwei Waggons des Zuges sind hier auf die Schleißheimer Straße im Stadtteil Milbertshofen gestürzt.
8: Und zwar von einer circa 5 Meter hohen Brücke auf die eigentlich vielbefahrene Straße im Münchner Norden. BR-Polizeireporter Willi Willmann war noch in der Nacht und am Vormittag vor Ort.
25: Das eine Ende der Waggons ist zerschmettert am Boden hier auf der Schleißheimer Straße und das andere Ende der beiden Waggons hängt noch oben an der Brücke fest und die Bergungsarbeiten, die haben hier inzwischen begonnen.
8: Dafür wurde die Schleißheimer Straße im Bereich des Unfallortes gesperrt. Wie lange die Bergungsarbeiten dauern, kann die Feuerwehr noch nicht sagen. Johannes Schorrer von der Berufsfeuerwehr München sagte noch in der Unfallnacht:
26: Bis das aufgeräumt ist, kann das Tage dauern, hängt natürlich auch zum Teil von der schwierigen Situation ab, die da oben auch herrscht, mit der Absturzgefahr der einzelnen Züge und Waggons. Das ist tatsächlich derzeit überhaupt nicht abschätzbar, wie lange auch hier die Schleißheimer Straße gesperrt bleiben muss.
8: Während Autofahrer um den Unfallort herum also das Nachsehen haben, müssen sich Bahnreisende nicht auf Einschränkungen einstellen. Die Bahnstrecke, auf der die beiden Güterzüge kollidierten, wird nur für Frachttransporte genutzt.
1: Die Zeit jetzt 13.13 Uhr. Die Gespräche zwischen den USA und dem Iran über ein Ende des Krieges könnten nun vielleicht doch starten. Einer der US-Unterhändler soll sich dafür schon in der Schweiz befinden. Patricia Werner berichtet.
27: Der Sondergesandte von US-Präsident Trump, Steve Witkoff, reist nach Angaben mehrerer US-Medien für erste Gespräche mit dem Iran in die Schweiz. Trumps Schwiegersohn und politischer Berater Jared Kushner soll bereits in der Schweiz angekommen sein. Auch Irans Außenminister Araghchi plane heute in die Schweiz zu reisen. Offiziell bestätigt ist das aber nicht. Die Iraner wollen zunächst abwarten, ob die Waffenruhe zwischen Israel und der Hisbollah-Miliz im Libanon halte, heißt es. Nachdem Trump Mitte der Woche die Absichtserklärung zur Beendigung des Krieges zwischen den USA und dem Iran unterzeichnet hatte, sollten gestern schon erste Gespräche zwischen den Vereinigten Staaten, Iran, Katar und Pakistan auf dem Bürgenstock in der Schweiz stattfinden. Trump will ein neues Abkommen mit Teheran vereinbaren, nachdem er das 2018 unter Ex-Präsident Obama abgeschlossene Atomabkommen aufgekündigt hatte.
1: Der polnische Präsident Nawrocki sorgt für Aufsehen. Er hat entschieden, dem ukrainischen Staatschef Selenskyj die höchste Auszeichnung seines Landes zu entziehen. Hintergrund ist ein diplomatischer Eklat zwischen beiden Ländern. Was genau passiert ist, schildert Paulina Milling.
28: Präsident Karol Nawrocki erklärte per Video, er entziehe dem ukrainischen Staatschef die höchste und älteste Ehrung Polens, den Orden des Weißen Adlers. Mit dieser Entscheidung wolle Nawrocki das Andenken an die polnischen Bürger und die Würde der Staatssymbole wahren. Sie richte sich nicht gegen das ukrainische Volk. Polen sei weiterhin bereit, mit der Ukraine zusammenzuarbeiten. Unklar bleibt, ob Nawrocki den Orden im Alleingang entziehen kann. Das ist in der Verfassung nicht explizit geregelt. Bisher gingen Verfassungsexperten davon aus, dass auch der polnische Premierminister die Aberkennung unterzeichnen muss. In den polnischen Medien wird die Entscheidung des Präsidenten derzeit allerdings als endgültig dargestellt. Das Zerwürfnis zwischen den beiden Ländern wurde durch die Benennung einer Armeeeinheit in der Ukraine ausgelöst. Wolodymyr Selenskyj verlieh ihr den Namen der Helden der UPA, der ukrainischen aufständischen Armee. Diese kämpfte während des Zweiten Weltkrieges gegen die Sowjets. Die UPA war aber auch für Massaker an Polen verantwortlich. Selenskyjs Entscheidung hatte für große Empörung in Polen gesorgt. Der Orden des Weißen Adlers wurde dem ukrainischen Präsidenten vor 3 Jahren verliehen, für seinen Einsatz für Menschenrechte und für seine Verdienste um die polnisch-ukrainischen Beziehungen.
1: 13.15 Uhr hier bei MDR aktuell, das ist unser Top-Thema. Ostdeutsche Regionalligisten sollen in Zukunft bessere Aufstiegschancen bekommen. Das fordern die ostdeutschen Ministerpräsidenten vom DFB. Bisher ist ein direkter Aufstieg nur alle 3 Jahre möglich. Das soll demnächst jedes Jahr möglich sein, so die Forderung. Und jetzt weitere Meldungen mit Sophia Spiropoulos.
0: In Thüringen hat es einen Einsatz wegen mutmaßlichen Drogenhandels gegeben. Wie das Landeskriminalamt bestätigte, wurden Objekte in Arnstadt, Erfurt, Mittelhausen und Gotha durchsucht. Neben zahlreichen Beamten sei auch ein Hund im Einsatz gewesen. Die Maßnahmen richteten sich gegen 4 Beschuldigte. In El Salvador hat die Marine 6 Tonnen Kokain beschlagnahmt. Nach Angaben von Präsident Nayib Bukele war es an Bord 2 Schmuggelboote entdeckt worden. Der Wert der Ladung wird auf umgerechnet rund 145 Millionen Euro geschätzt. 6 Menschen wurden festgenommen. Die A4 ist am Montag nach einem Verkehrsunfall bei Gotha in Richtung Dresden vorübergehend vollgesperrt gewesen. Laut Polizei bildete sich ein kilometerlanger Stau. Ein Auto war vermutlich mit zu hoher Geschwindigkeit bei regennasser Fahrbahn gegen eine Betonleitwand geprallt. Anschließend kollidierte der Wagen mit einem weiteren Auto. Es gab 2 Leichtverletzte. Das Wetter. Am Nachmittag teils Sonne, teils dichte Wolken und gebietsweise Schauer und Gewitter, 30 bis 35 Grad. In der Nacht anfangs ein paar Schauer und Gewitter, später trocken und klar, 21 bis 16 Grad. Morgen ähnlich bei 29 bis 33 Grad. Der MDR-Verkehrsdienst. Die A2 Richtung Berlin ist zwischen Ciesa und Wohlin nach einem Unfall gesperrt. Es staut sich. A9 Richtung Berlin zwischen Halle und Bitterfeld-Wolfen, Behinderungen nach einem Unfall. A13 Richtung Berlin zwischen Duben und Freiwalde, 6 Kilometer Stau durch Fahrbahnschäden. A14 Richtung Magdeburg, Vorsicht zwischen Dübeln Ost und Dübeln Nord, liegt verlorene Ladung auf allen Fahrspuren. A72 Richtung Leipzig, Vorsicht in Höhe Treuen, eine Holzpalette auf der Fahrbahn. Die B6 ist zwischen Wurzen und Macher nach einem Unfall gesperrt. B242 ist zwischen Tanne und Trautenstein in beiden Richtungen nach einem Unfall gesperrt. Soweit der Verkehrsdienst, 13.18 Uhr.
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1: Australien ist bekannt für seine wunderschönen Strände, fürs Baden und Wellenreiten. Aber das Land macht auch immer wieder Schlagzeilen durch Haiattacken. Im vergangenen halben Jahr vor allem rund um Sydney. Gerade erst wurde eine 35-Jährige angegriffen und das hat eine Debatte neu entfacht über eine mögliche Keulung, also das gezielte Töten der Tiere zum Schutz von Badegästen. Christiane Justus berichtet.
3: Als die 35-Jährige Lia am vergangenen Wochenende zum Schwimmen geht, ist das Wasser kristallklar, kaum Wellengang, Rettungsschwimmer am Strand. Es sieht nach einem perfekten Badetag aus, dann der Angriff. Nur etwa 30 Meter vom Ufer entfernt wird sie von einem großen Hai attackiert, einem weißen Hai, so wird vermutet.
10: Die
3: Größe des Tieres habe ihn schockiert, erklärt ihr Retter im australischen Fernsehen. Er schleppt sie an den Strand, die junge Mutter überlebt, schwer verletzt. Der Vorfall hat eine alte Debatte neu entfacht. Rufe nach Haikeulungen werden wieder lauter. Auch der ehemalige Premierminister Australiens, Tony Abbott, selbst Surfer und Rettungsschwimmer, fordert das Töten der Haie, auch von weißen Haien, die unter Schutz stehen. Der Schutz des Menschen muss doch einfach vor dem Schutz der Tiere stehen. Die Zahl der Angriffe zeigt, die Regierung muss hier absolut mehr tun. In den vergangenen Monaten kam es zu mehreren Haiangriffen. Im Januar starb ein 12-jähriger Junge an den Bissen eines Haies. Das Risiko, attackiert zu werden, sei aber weiterhin schwindend gering, so Experten, wenn man sich die große Anzahl von Badegästen und Stränden anschaue. Wissenschaftler wie der Meeresforscher Robert Harcourt halten das Töten für keine sinnvolle Maßnahme und die Diskussion für wenig sachlich. Das ist vor allem eine emotionale Debatte. Wenn ein Hai einen Menschen beißt, dann meistens einfach, weil er gerade dort war. Er wird dadurch nicht zu einem Jäger, der gezielt Menschen sucht. Wenn man Haie tötet, schafft man nur Platz für andere. Das eigentliche Problem wird dadurch überhaupt nicht gelöst. Menschen gelten nicht als natürliche Beute von Haien. Viele Angriffe beruhen vermutlich auf Verwechslungen. Aus der Tiefe betrachtet können die Silhouetten von Schwimmern oder Surfern einer Robbe oder anderen Beutetieren ähneln. Die Regierung des Bundesstaates New South Wales hat in diesem Jahr zusätzliche Millionenbeträge in die Haiabwehr investiert, unter anderem in Drohnenprogramme, Forschung und Überwachung. Meeresbiologe Harcourt hält das für weitaus sinnvoller als das Keulen. Wir bewegen uns sehr schnell in ein modernes Zeitalter der gezielten Überwachung, die dazu beitragen soll, Menschen vor Haien zu schützen. Bald wird praktisch jeder Strand, an dem das sinnvoll ist, entsprechend überwacht werden. Im Moment werden die Drohnen noch einzeln gesteuert und so das Wasser aus der Luft nach Haien abgesucht. Zukünftig könnten Daten automatisch an Apps und Warnsysteme weitergegeben werden. Damit auch an den Stränden rund um Sydney, die teilweise in der Einflugschneise des Flughafens liegen, die Drohnen eingesetzt werden können, seien die Sicherheitsbehörden bereits eingeschaltet. Wer in Gruppen schwimmt und an Stränden mit Rettungsschwimmern ins Wasser geht, hat den bestmöglichen Schutz. Absolute Sicherheit gibt es aber nicht, wie der tragische Vorfall vom letzten Samstag gezeigt hat. Es gibt mittlerweile auch elektronische Haiabwehrsysteme für Surfboards und ganze Buchten werden durch Netze abgeschirmt, aber 100%igen Schutz vor Haien gäbe es nur, wenn man gar nicht erst ins Wasser gehe. Für Australier sei das aber keine Frage. Strand und Surfen gehörten zum australischen Way of Life.
1: In den vergangenen 20 Jahren ist laut Statistischem Bundesamt die Zahl der Hautkrebsbehandlungen um rund 88% gestiegen. Einerseits liegt das daran, dass die Gesellschaft älter wird. Andererseits geht die Wissenschaft davon aus, dass durch den Klimawandel die Zahl der Sonnenstunden steigt. Dadurch sind wir der Sonne vermehrt ausgesetzt. Sonnencreme wird also wichtiger im Leben. Was passiert da aber genau in der Haut beim Eincremen mit Sonnenschutz? Wiebke Drescher erklärt.
10: Es ist Sommer und damit Zeit des Sonnenbadens.
11: Boah, ich bin viel brauner als du. Guck mal.
10: So wie die Influencerin Hanni Hase zeigen gerade viele auf TikTok und Co. ihren Tan. Tanning scheint wieder im Trend zu sein, aber aus ärztlicher Sicht ist das nach wie vor keine gute Idee.
13: Es gibt keine gesunde Bräune. Bräune ist immer das Zeichen einer Reaktion unserer Haut auf ein zu viel an Sonne,
10: sagt Christopher Gebhardt. Er ist Leiter des Universitären Hauttumorzentrums in Hamburg. Damit durch die UVA- und UVB-Strahlen der Sonne keine Schäden in der Haut entstehen können, wirkt Sonnencreme wie ein Schutzschild.
13: Wir kennen unterschiedliche sogenannte Lichtfilter. Das sind entweder physikalische Filter, das sind vor allem Titanoxide, aber auch chemische Filter. Und beide sind in unterschiedlicher Zusammensetzung in der Lage, verschiedene relevante Anteile des Sonnenlichts zu filtern und damit zu verhindern, dass sie in die Haut eindringen.
10: Die chemischen Filter einer Sonnencreme absorbieren die UV-Strahlen. Die Filter der Sonnencreme verändern den Grundzustand der Moleküle und setzen die UV-Strahlen, vereinfacht gesagt, als Wärme wieder frei. Die physikalischen Sonnencremes bestehen aus mineralischen Filtern und bilden eine Art mechanische Barriere. Es bleibt ein sichtbarer Film auf der Haut durchs Creme. Wie langanhaltend der Schutz einer Creme ist, entscheidet in beiden Fällen der Lichtschutzfaktor.
13: Lichtschutzfaktor ist ja die Verlängerung der sogenannten Eigenschutzzeit der Haut. Das heißt also, je nach Hauttyp, also je nachdem, wie dunkel unsere Haut ist oder hell, haben wir einen unterschiedlich guten Eigenschutz. Je heller die Haut ist, vor allem Menschen mit rotblonden Haaren, die haben so den niedrigsten Eigenschutz und damit tatsächlich in der Regel auch nur wenige Minuten, die sie ungeschützt in der prallen Mittagssonne zubringen können, ohne eine Hautrötung zu bekommen.
10: Menschen mit Hauttyp 5 und 6 haben wiederum einen höheren Eigenschutz, ähnlich wie ein Lichtschutzfaktor 30. Der Lichtschutzfaktor sagt also aus, wie sehr der Eigenschutz vervierfacht werden kann. Wer zum Beispiel einen Eigenschutz von 10 Minuten hat und eine Creme mit Lichtschutzfaktor 30 nimmt, könnte sich also theoretisch theoretisch maximal 300 Minuten in der Sonne aufhalten. Aber man sollte sich trotzdem nie zu lange sonnen, denn die UVA- und UVB-Strahlen sind schädigend, so Gebhardt. Diese sind für Falten verantwortlich und schädigen die Stammzellen.
13: Und diese Stammzellschädigung, die ist das entscheidende Moment für die Entwicklung von Hautkrebs. Oft erst nach vielen Jahren, gar Jahrzehnten, bis quasi viele verschiedene Schädigungen durch dieses UV-Licht dann die Stammzelle zu einer Hauttumorstammzelle gemacht haben. Und dann kann daraus Hautkrebs erwachsen.
10: Ein erhöhtes Risiko haben besonders Menschen mit mehr als 50 Leberflecken. Die Wahrscheinlichkeit, schwarzen Hautkrebs zu bekommen, steigt nämlich, weil der sich meistens aus einem Leberfleck entwickeln kann. Auch wenn in der Familie Hautkrebs vorkommt, hat man ein höheres Risiko. Und sogar Menschen mit sehr dunkler Haut, die an sich einen hohen Eigenschutz haben, haben ein Risiko, Hautkrebs zu bekommen. Deshalb sollte man regelmäßig zum Hautscreening gehen und Sonnencreme verwenden. Der Dermatologe Christopher Gebhardt hat eine einfache Formel.
13: Wir haben da einen Spruch, der heißt meiden, kleiden, cremen. Und zwar in der Reihenfolge.
1: Soweit der Bericht von Wiebke Drescher. Heute Abend spielt Deutschland bei der Fußball-WM gegen die Elfenbeinküste. Bisher gab's nur ein Spiel der beiden Mannschaften gegeneinander und das endete unentschieden. In Magdeburg freut sich ein Mann aus der Elfenbeinküste mit Fußballvergangenheit in Sachsen-Anhalt ganz besonders auf diese Partie. Dirk Eiding hat ihn kennengelernt.
2: Die Freude ist einfach groß. Also einmal, das zweite Mal Elfenbeinküste gegen Deutschland zu erleben und das erste Mal in WM, die Freude ist unbeschreiblich.
14: Amidou Traoré lebt in Magdeburg und arbeitet bei der Caritas, hilft Migranten durch den Behördendschungel. Vor 32 Jahren kam er nach Sachsen-Anhalt. Mit Fußball fiel das Ankommen leichter. In Kalbe machte er damals die Saisonvorbereitung mit.
2: Und während dieser Vorbereitung haben wir gegen erste FC Aschersleben gespielt. Und wir haben gewonnen 2-1. Da hat der Präsident von 1. FC Aschersleben uns besucht in Asylheim Halberstadt und sagt, wir brauchen Sie. So bin ich von Halberstadt nach Aschersleben gelandet durch Fußball. Und das war die Tür für die Integration für mich.
14: Sogar seinen Hochzeitstag hat Amidou auf dem Fußballplatz verbracht. Von den Teamkollegen bekam er einen signierten Ball als Geschenk, den er noch heute stolz vorzeigt.
2: 1997, ich habe geheiratet im Mai. An dem Tag, wo ich geheiratet habe, wir haben eine sehr wichtige Spiel in Zeit gehabt. Meine Kolleginnen von 1. FC Aschersleben haben mir diese Ball als Geschenk gegeben. Wir haben gewonnen 2-1.
14: Nun drückt der 59-Jährige seiner alten Heimat die Daumen gegen Deutschland. Als gläubiger Christ hat er schon dafür gebetet, eine Vorsichtsmaßnahme.
2: Ich habe gebetet, damit Elfenbeinküste nicht verliert, weil 5-0 oder 4-0 würde eine Blamage für uns.
14: Das Spiel wird er gemeinsam mit Freunden aus der alten Heimat schauen, natürlich im orangefarbenen Trikot der Elfenbeinküste. Sein Tipp?
2: 2-2.
14: Das wäre dann das zweite Mal, dass die beiden unentschieden spielen.
1: Und wir schauen jetzt aufs aktuelle Wetter. Renato Bodenburg im MDR Aktuell Wetterstudio. Es hat heute schon zahlreiche Gewitter gegeben. Jetzt sieht's wieder trocken aus. Bleibt das so?
15: Na, das kommt aber auch immer drauf an, wo man da ist, wo man sich örtlich befindet. Denn es gibt noch Gewitter. Und die sind letzten Endes heute in den Vormittagsstunden von Sachsen-Anhalt und Thüringen Richtung Sachsen gezogen. Und da sind sie jetzt auch noch vorhanden. Wir haben sie im Raum um Mügeln, Oschatz, Torgau. Und das Ganze zieht dann weiter. Weiter Richtung Elbe, Richtung Elbtal und vor allem dann auch später noch zur Dresdner Heide. In der Muskauer Heide kommt dann später auch noch was an. Also es ist dann immer noch in den nördlichen Teilen von Sachsen so ein bisschen wechselhaft. Während die anderen dann schon zunehmend Sonne wieder dazu bekommen, da gibt es dann nur noch vereinzelte Schauer. Meist werden die schon immer weniger auftreten und wir werden dann später zur Nacht vor allem dann oder zu den Abendstunden, wo ja viele auch noch draußen sitzen möchten, dann es vor allem trocken haben.
1: Wo es jetzt nicht mehr regnet, wollen ja viele trotzdem feucht werden, und zwar beim Baden. Wie sind denn die Wassertemperaturen inzwischen?
15: Wenigstens da, ja. Also es gibt vor allem noch in Sachsen Werte bis 19 Grad nur. Also da haben wir die Talsperre Pöhl zum Beispiel, den Stausee Quitzdorf oder den Waldsee Biehain, dann auch noch den Kulkwitzer See. Ansonsten noch mal ganz kühl. Der Bergsee Ratscher in Thüringen mit 17 Grad und alle anderen liegen bei 20 bzw. 21 Grad. Das ist also immer noch ganz gut für eine Erfrischung und die wird wahrscheinlich auch noch die nächsten Tage gebraucht, denn wir werden auch morgen und auch zu Beginn und Mitte der Woche Werte bis über 30 Grad behalten. Allerdings gibt's auch da weiterhin noch ein paar Schauer und Gewitter.
1: Renato Bodenburg im MDR Aktuell Wetterstudio. Und bei uns geht's gleich weiter in der nächsten halben Stunde mit diesen Themen. Ringen um Frieden, unser USA-Experte Klaus Brinkbäumer ordnet den aktuellen Friedensprozess im Nahen Osten ein und zwischen Apfelblüte, Artenschutz und Kunst. Die Deutschland-Reportage beschäftigt sich mit Streuobstwiesen als Heimat für tausende Tierarten.
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0: Um 13.30 Uhr mit Sophia Spyropoulos. In der Diskussion um eine strukturelle Benachteiligung ostdeutscher Fußballvereine erhöhen die ostdeutschen Ministerpräsidenten den Druck auf den Deutschen Fußballbund. Nach MDR-Informationen haben sie einen gemeinsamen Beschluss gefasst. Darin fordern sie, dass jeder Regionalligameister aufsteigt. Bislang hat die Regionalliga Nordost nur alle 3 Jahre einen garantierten Aufstiegsplatz. Dort spielen zahlreiche ostdeutsche Traditionsvereine. Der Vorschlag ist schon älter, wurde bislang aber etwa vom Bayerischen und Westdeutschen Fußballverband verhindert. Thüringens Ministerpräsident Mario Vogt sagte, die Vereine verdienten faire Wettbewerbsbedingungen. Der Beschluss der ostdeutschen Ministerpräsidenten setze ein klares Zeichen für eine lebendige Fußballkultur. In Sachsen haben sich CDU, SPD und BSW auf ein neues Straßengesetz verständigt. Wie die Freie Presse berichtet, soll der Landtag am Mittwoch darüber abstimmen. Demnach sollen für Staats- und Kreisstraßen künftig keine Planfeststellungsverfahren und Umweltverträglichkeitsprüfungen mehr erforderlich sein. Ziel ist es, die Sanierung maroder Straßen und Brücken zu beschleunigen. Trotz der Waffenruhe zwischen der Hisbollah-Miliz und Israel sind bei israelischen Angriffen auf Libanon mindestens 10 Menschen getötet worden. Nach Angaben der libanesischen Nachrichtenagentur NNA griff das israelische Militär mit Kampfflugzeugen und Drohnen Gebiete im Süden des Landes an. Nach Angaben des israelischen Militärs wurde mit der Aktion auf Beschuss seitens der Hisbollah reagiert. Israel und die Hisbollah hatten sich gestern nach US-Angaben auf eine Waffenruhe verständigt. Im Raum Leipzig hat die Polizei zahlreiche Wohnungen und Gebäude wegen des Verdachts auf Kinderpornografie durchsucht. Wie die Polizeidirektion mitteilte, richten sich die Ermittlungen gegen 24 männliche Tatverdächtige im Alter von 14 bis 71 Jahren. Ihnen werden unter anderem sexueller Missbrauch von Kindern sowie der Erwerb und die Verbreitung von kinderpornografischen Inhalten vorgeworfen. In Lutherstadt Eisleben wird heute das 30-jährige Jubiläum der Aufnahme der Luther-Gedenkstätten in das UNESCO-Welterbe gefeiert. Zum Auftakt fand ein Festgottesdienst mit Landesbischof Friedrich Kramer statt. Neben Konzerten gibt es auch Sonderführungen durch die Dauerausstellungen in Luthers Geburts- und seinem Sterbehaus. Im Dezember 1996 hatte die UNESCO die Luther-Gedenkstätten in Eisleben und Wittenberg in die Welterbeliste aufgenommen. Das waren die Nachrichten. Das Wetter. Zunächst die Temperaturen. In Aachen haben wir derzeit keine Meldung. Dresden fast wolkenlos bei 30 Grad. Eisenach wolkig 26, Erfurt wolkig 25, Gardelegen wolkig 28 Grad. Hoyerswerda wolkenlos 32, Magdeburg wolkig 29, Neuhaus leicht bewölkt bei 24 Grad, Oschatz leichter Sprühregen 21, Plauen stark bewölkt 26, Wernigerode wolkig 27 und Wittenberg meldet 21 Grad. Am Nachmittag teils Sonne, teils dichte Wolken und gebietsweise Schauer und Gewitter, 30 bis 35 Grad. In der Nacht anfangs ein paar Schauer und Gewitter, später trocken und klar, 21 bis 16 Grad. Morgen Mix aus Sonne und Wolken, im Verlauf Schauer und Gewitter, 29 bis 33 Grad und am Montag etwas weniger heiß und sonst kaum Wetteränderung. Der MDR-Verkehrsdienst. Die A2 Richtung Berlin ist zwischen Ciesa und Wollin nach einem Unfall gesperrt. Stau. A4 Richtung Dresden zwischen Bad Hersfeld und Friedewald. Defektes Fahrzeug auf der rechten Spur. A9 Richtung Berlin zwischen Halle und Bitterfeld-Wolfen. Behinderungen nach einem Unfall. A13 Richtung Berlin zwischen Duben und Freiwalde. 6 Kilometer Stau durch Fahrbahnschäden. A13 Dresden-Berlin. Vorsicht zwischen Duben und Freiwalde. In beiden Richtungen eine ungesicherte Unfallstelle. Die B6 ist zwischen Wurzen und Macher nach einem Unfall gesperrt. B242 ist zwischen Tanne und Trautenstein in beiden Richtungen nach Unfall gesperrt. Und geblitzt wird auf der A9 Richtung München zwischen Niemeck und Kleinmarzehns sowie zwischen Eisenberg und Bad Klosterlausnitz. Soweit der MDR-Verkehrsdienst. 13.34 Uhr.
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1: Im Studio Elisabeth Sieverding. Die Gespräche zwischen den USA und dem Iran über ein Ende des Krieges könnten nun doch starten. Einer der US-Unterhändler soll sich dafür schon in der Schweiz befinden, berichten mehrere US-Medien. Nun geht es um die Verhandlungen zu einem Friedensplan, nachdem die USA und Iran diese Woche eine Absichtserklärung unterzeichnet hatten. Wenn wir auf die offiziellen Verhandlungen schauen, wann auch immer sie jetzt wirklich starten werden, wie steht die US-Seite gerade da, als Gewinner oder als Verlierer? Dazu sagt unser USA-Experte Klaus Brinkbäumer.
17: Donald Trump preist sich ja für the art of the deal, also die Kunst des Abkommens, die Kunst des Handels, des dann auch, ja, Deals. Ich bleib mal bei seinem Begriff, die er in Fällen wie diesen dann zu belegen glaubt. Er glaubt oder er verkündet immer große Siege, aber in den USA gibt es nicht nur liberale Medien, sondern auch konservative Medien, die jetzt sagen, was haben die USA eigentlich bekommen? Also wenn die Straße von Hormuz wieder öffnet, dann ist das, was vor dem Krieg geherrscht hat, also der Zustand, den wir vor dem Krieg hatten, das ist kein Fortschritt. Wenn der Iran dann Zölle erhebt oder Gebühren oder wie auch immer es genannt wird, aber jedenfalls Geld einnimmt von Schiffen, die durch die Straße von Hormuz fahren, dann ist das wiederum ein Rückschritt. Und alles Weitere, viele Milliarden Dollar für den Iran, die Aufhebung von Sanktionen, bisher jedenfalls keine Gespräche über Nuklearwaffen, über Atomwaffen, nicht einmal wirklich detaillierte Gespräche über Mittelstreckenraketen oder das sonstige Raketenarsenal des Iran. All das zahlt ein auf das, was Teheran wollte, aber das, was Washington ursprünglich mal wollte, also dass es im Iran keinerlei Atomwaffen jemals gäbe, auch ein Regimewechsel war ja mal angestrebt worden, ist nicht erreicht worden. Man würde es gerne anders bewerten, ne? Aber Donald Trump hat da sehr, sehr viele Konzessionen gemacht, um diesen Krieg zu beenden. Sein wesentliches Ziel ist das zu Ende geführt wird, weil in den USA bald gewählt wird.
1: Wie sieht es aus mit Experten bei den Verhandlungen? Da scheint Trump eher auf seinen Vertrauenden zu setzen, anstatt auf Experten, also zum Beispiel Atomexperten oder Diplomaten, die das schon jahrelang machen und sich damit auskennen.
17: Sehr, sehr guter Punkt. Aus den Gesprächen ist eher nach außen gedrungen, dass sich die beiden Seiten an wesentlichen Punkten nicht verstanden haben. Also dass auf iranischer Seite zum Teil Physiker dabei waren, zum Teil jedenfalls Fachleute für nukleare Anreicherung oder Nuklearwaffen, Menschen, die wirklich wissen, wovon sie im Detail reden, und das auf amerikanischer Seite die engen Vertrauten Donald Trumps. Und das ist dann mal sein Schwiegersohn oder mal irgendein Golfpartner, der eine Erfahrung im Wirtschaftsleben hat. Ich will diese Leute auch nicht beleidigen. Das sind Immobilienmenschen, die reich geworden sind mit den Geschäften, die sie gemacht haben, am Tisch saßen, die dann die Trump-Regierung vertreten haben. Oder dann kommt mal der Vizepräsident und dann ist mal also J.D. Vance, dann ist mal der Außenminister Rubio involviert, dann ist Rubio wieder nicht involviert. Die amerikanische Delegation war auch nicht so ganz konsequent oder konsistent in den vergangenen Wochen. Vor allem aber haben die sich bisweilen nicht verstanden, ne? Und dann reden die einen über eine Art Deal, so im Trumpschen Sinne, und die anderen reden über physikalische Details, die höchst heikel sind, und verstehen sich Leute, die so miteinander reden.
1: Was bedeutet ein Abkommen mit dem Iran innenpolitisch für die USA? Unter den Republikanern gibt es ordentlich Frust. Vor allem die geplanten 300 Milliarden US-Dollar für den Wiederaufbau des Iran werden sehr kritisch gesehen. Wie gefährlich ist das für Trump?
17: Ich würde sagen, sehr gefährlich. Das lässt sich natürlich schwer quantifizieren, aber das ist heikel für ihn. Das sind seine Leute. Das sind seine Leute, Cassidy und andere Republikaner, die im Moment versuchen, ja, die Schuld schon bei J.D. Vance abzuladen, dem Vizepräsidenten. Das ist aber der ganzen Nation klar, dass Vance nur das getan hat, was sein Chef, nämlich Donald Trump, wollte. Vance ist nicht der Schuldige in dieser Sache. Der hat doch den Krieg nicht begonnen, ne? Donald Trump und Netanyahu wollten das so. Das zu dieser enormen Summe dann auch noch die Aufhebung von Sanktionen kommen soll und die Freigabe eingefrorener Gelder, und da reden wir wieder über viele Milliarden, das kommt ja noch hinzu. Das soll alles oder zum Teil jedenfalls an Bedingungen geknüpft werden, wie den Verzicht auf Nuklearwaffen. Aber die iranische Seite hat schon ganz schön viel durchbekommen und die amerikanische fragt sich, warum haben wir diesen Krieg überhaupt geführt und was haben wir jetzt am Ende gewonnen? Und wenn sich das nicht nur die Demokraten fragen, die gegen alles sind, was Trump tut, sondern wenn sich das auch die Republikaner fragen, also Trumps Leute, dann wird es eng, dann wird es wirklich schwierig. Trump steht im November, am 3. November sind die Zwischenwahlen, nicht selbst zur Wahl, er bleibt der Präsident. Aber wenn diese Partei zerstritten ist und wenn Leute aus der Partei den Präsidenten kritisieren, dann wird es schwer für die Partei, die Kongresswahlen zu gewinnen.
1: Die Einschätzung unseres USA-Experten Klaus Brinkbäumer, die Zeit 13.40 Uhr.
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6: Mit Andreas Schönig und hier geht unser erster Blick zum Tennis nach Berlin. Rasenturnier bei den Frauen. Halbfinale Arina Sabalenka gegen Jessica Pegula. Absolutes Top-Duell. Guido Ringel ist unser Reporter. Guido, als wir vor einer Stunde das letzte Mal da waren, war Pegula leicht vorne. Was ist seitdem passiert?
16: Ja, eine Menge. Also der erste Satz ist an Jessica Pegula, der Nummer 4 der Welt, gegangen. Das war eine gute Vorstellung. Die macht's nicht so wie Sabalenka mit viel Power und Druck von der Grundlinie, sondern eher mit Übersicht, mit Genauigkeit, mit Raffinesse. Das ist wirklich ein Aufeinanderprallen der Systeme. Denn Sabalenka als Nummer 1 der Welt aus Belarus haut von der Grundlinie mächtig drauf. Aber das kann sie halt. Ja, sie hat dadurch eine relativ hohe Fehlerquote, kann das aber eben mit viel Energie auch oft wieder und guter Technik ausgleichen. Erster Satz also Pegula. Zweiter Durchgang, da lag Sabalenka schon eindeutig und klar vorne, hatte nämlich Pegula, der Nummer 4 der Welt, einmal das Aufschlagspiel wegnehmen können. Das ist auf Rasen durchaus bedeutsam, auch bei den Frauen. Aber Pegula kam zurück mit viel mentaler Stärke. Sie ist eine der konstantesten Spielerinnen auf der Tour seit vielen Jahren, konstant in den Top 10. War auch schon mal die Nummer 2 der Welt. Also das ist wirklich hier ein ansehnliches Match geworden vor wieder vielen tausend Zuschauern, die das Ganze hier begleiten. Und im zweiten Durchgang nur noch 6:5 Sabalenka und Aufschlag Pegula. Also die Frau aus Belarus, die Nummer 1 der Welt, muss jetzt noch ein bisschen was draufpacken, um dann hier zumindest sich in den dritten Satz zu retten. In Anführungsstrichen trauen wir ihr zu. Auch gestern gegen Bartunkova, gegen die junge Tschechin, hat es teilweise nicht so gut ausgesehen. Sabalenka war dann aber da. Mal schauen, knifflige Situation für die Favoritin, für Sabalenka, aber Match noch längst nicht beendet.
6: Danke, Guido Ringel. Wir bleiben dran an diesem Turnier und sind dann in 2 Stunden auch das erste Mal bei den Männern dabei, beim Turnier in Halle-Westfalen, unter anderem mit Alexander Zverev. Jetzt geht der Blick natürlich aber Richtung Fußball-WM. Und dann schauen wir auf die Uhr, 13.42 Uhr, heißt, dass auch in Nordamerika allmählich der Samstag beginnt und die Nationalspieler aufstehen und zum Frühstück gehen. In Toronto heute, in Kanada. Dort wird es heute das erste Mal so richtig ernst bei der WM für die Nationalmannschaft. Gruppenspiel Nummer 2 steht an gegen die Elfenbeinküste. Ein Gegner, der nicht nur schwerer zu besiegen sein wird als Curaçao im ersten Spiel, sondern vor allem auch schwerer zu besiegen sein wird als so mancher Gegner auf dem Trainingsgelände. Philipp Weißkirch.
18: Auf der letzten Pressekonferenz vor dem Spiel gegen die Elfenbeinküste in Toronto wird Julian Nagelsmann eine Frage gestellt, die ihn fast schon verzweifeln lässt.
19: Das ist doch Wahnsinn, oder?
18: Eine Journalistin will vom Bundestrainer auf Englisch wissen, ob es wahr sei, dass es im Quartier der deutschen Mannschaft eine Schlange gibt. Und wenn ja, wie es nun um die Sicherheit des Teams bestellt sei. Nagelsmann murmelt also erst.
19: Das ist doch Wahnsinn, oder?
18: Und schiebt dann auf Englisch hinterher.
19: It is a big anaconda.
18: Es handele sich bei der Schlange um eine große Anaconda. Nee, Spaß. Ist nur eine kleine.
19: It's only a small one.
18: Keine also, die Angst und Schrecken verbreitet. Das will aber die DFB-Elf gegen die Elfenbeinküste, um die K.O.-Phase klarzumachen. Mit Veränderungen in der Startelf oder eher nicht?
19: Habe ich ja schon oft gesagt, ich will es nicht immer alles verraten. Aber es gibt jetzt keinen offensichtlichen Grund für uns, für mich, das zu tun.
18: Heißt also, auch Leroy Sané darf wohl wieder von Anfang an ran. Er galt ja nach einer eher durchwachsenen Leistung im ersten Spiel gegen Curaçao als Wackelkandidat.
19: Ich bin keiner, der sich treiben lässt von irgendwelchen Meinungen von außen, sondern wir haben eine Meinung im Trainerteam, eine Meinung in der Mannschaft. Und Lieber sehr fleißig, hat gut gearbeitet, auch gut trainiert, hat an den Themen, die wir mit ihm besprochen haben, wie es mit jedem anderen Spieler auch ist, gearbeitet. Wir haben alle Schritte gemacht, auch die Woche nochmal.
18: Auf die Nagelsmänner wartet mit der Elfenbeinküste ein physisch starker Gegner. Viele Spieler sind schnell, technisch top und dribbelstark, wie zum Beispiel Jan Diomondé. Von DFB-Kapitän Joshua Kimmich gibt's Lob für den Flügelflitzer von RB Leipzig.
4: Er hat eine überragende Saison gespielt, glaube ich, in einem Team, wo es jetzt auch nicht immer konstant bergauf ging. Leipzig hat ja auch ein paar Probleme gehabt in dieser Saison, aber da hat er trotzdem immer konstant gut gespielt, sehr spektakuläre Leistungen gebracht. Ich glaube gerade, sein Dribbling ist schon außergewöhnlich.
18: Doch die deutsche Mannschaft fühlt sich gut vorbereitet. Und ist es auch, sagt der Bundestrainer.
19: Ja, wir sind ehrlich gesagt nicht auf der Freizeitfahrt. Also ich finde auch, unser Hauptaugenmerk liegt schon auf dem Training, auf Vorbereitung. Ich finde das Energielevel sehr, sehr gut. Wir haben echt sehr, sehr viele gute Top-Trainingseinheiten. Da selbst war jetzt vorgestern

0: 13.45 Uhr hier bei MDR aktuell. Das ist unsere Spitzenmeldung. Die ostdeutschen Ministerpräsidenten fordern ein Ende der Ungleichbehandlung beim Aufstieg von der Fußballregionalliga in die dritte Liga. Bisher können ostdeutsche Vereine nur alle 3 Jahre als Spitzenreiter der Regionalliga Nordost direkt aufsteigen. In den anderen Jahren müssen sie zu Aufstiegsspielen gegen den Sieger der Regionalliga Nord antreten. Vereine aus dem Süden und Westen steigen dagegen immer direkt auf. Und jetzt weitere Meldungen mit Sophia Spiropoulos.
1: Ein Erdbeben der Stärke 5,8 hat Teile Griechenlands erschüttert. Das teilte das Europäisch-Mediterrane Seismologische Zentrum mit. Demnach befand sich das Epizentrum 70 Kilometer südwestlich von der Stadt Rethymno entfernt im Mittelmeer in einer Tiefe von 13 Kilometern. Meldungen über Schäden und Verletzte lagen zunächst nicht vor. In Pakistan sind bei einem Anschlag mit selbstgebauten Bomben 7 Menschen getötet worden. Nach Behördenangaben wurde ein vollbesetzter Geländewagen mit einer ferngezündeten Bombe in die Luft gesprengt. Als die Verletzten ins Krankenhaus gebracht werden sollten, explodierte ein zweiter Sprengsatz. Im südthüringischen Eisfeld hat die Feuerwehr einen Brand in einem Recyclinghof am Morgen gelöscht. Das Feuer war gestern Abend ausgebrochen. Nach Polizeiangaben wurde niemand verletzt. Alle Beschäftigten hätten das Betriebsgebäude rechtzeitig verlassen können. Ein technischer Defekt an einer Maschine habe den Brand ausgelöst. Zur Schadenshöhe konnten noch keine Angaben gemacht werden. Das Wetter. Am Nachmittag teils Sonne, teils dichte Wolken, gebietsweise Schauer und Gewitter, 30 bis 35 Grad. In der Nacht anfangs ein paar Schauer und Gewitter, später trocken und klar, 21 bis 16 Grad. Morgen ähnlich bei 29 bis 33 Grad. Der MDR-Verkehrsdienst. Die A2 Richtung Berlin ist zwischen Ziesa und Wohlin nach einem Unfall gesperrt. Stau. A4 Richtung Dresden zwischen Bad Hersfeld und Friedewald. Defektes Fahrzeug auf der rechten Spur. A9 Richtung Berlin zwischen Halle und Bitterfeld-Wolfen. Behinderungen nach einem Unfall. A13 Richtung Berlin zwischen Duben und Freiwalde. 6 Kilometer Stau durch Fahrbahnschäden. Und A13 Dresden-Berlin zwischen Duben und Freiwalde. In beiden Richtungen eine ungesicherte Unfallstelle. Die B6 ist zwischen Wurzen und Machern nach Unfall gesperrt. Die B242 ist zwischen Tanne und Trautenstein in beiden Richtungen nach Unfall gesperrt. Soweit der Verkehrsdienst, 13.48 Uhr.
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0: Woran denken Sie bei einem Ausflug in die Natur? An eine Bergtour, eine Wattwanderung, einen Spaziergang durch schattige Wälder oder an einem Fluss entlang? Klar, alles schöne Ziele, aber heute wollen wir Sie mal gedanklich auf eine Streuobstwiese entführen. Kleine Biotope, die oft unterschätzt werden. Denn sie sind Heimat für tausende Pflanzen, Tiere und Insekten und obendrauf gibt's durch sie natürlich auch leckeres heimisches Obst. Deutschlandweit soll die Streuobstwiese wieder an Popularität gewinnen, aber wie kann das gelingen? MDR-Reporterin Juliane Neubauer hat sich für unsere Deutschland-Reportage auf den Weg zu einer Streuobstwiese im sächsischen Landkreis Meißen und damit auch zu einem ganz besonderen Kunstprojekt gemacht.
3: So, wir stehen jetzt hier auf einem Teil der weitläufigen Streuobstwiesen im Klosterpark Alzella.
4: Es ist ein frühlingshafter, warmer Tag Mitte Mai. Silke Hausmann läuft zwischen Ruinen von Klostermauern aus Backstein über eine Wiese, auf der rund 40 Obstbäume stehen. Jetzt, Mitte Mai, stehen die Bäume noch in voller Blüte. Im Sommer und Herbst lassen sich hier dann über 30 unterschiedliche Apfelsorten pflücken. Unter den jüngeren Bäumen sind auch Mispeln, Quitten, Birnen oder Pflaumen zu finden.
3: Also diese Obstbäume, die wir hier haben, die sind so eine Brücke zwischen Vergangenheit und Zukunft. Und so behandeln wir sie auch und deshalb finden wir sie auch wichtig, indem wir einfach Menschen auch zeigen wollen, was Streuobstwiesen heute für uns noch sind. Für eine tolle Ernährung als Biotop, als Lebensraum, als Kulturraum und auch als Bildungsraum.
4: Hausmann begrüßt hier regelmäßig Kindergruppen, Schulklassen oder Ausflügler, denen sie ihre Begeisterung für die Pflanzen und Tiere im weitläufigen Klostergarten näherbringt. Rund 5000 Tierarten finden auf Deutschlands Streuobstwiesen eine Heimat, betont Carsten Siemank vom Naturschutzbund in Sachsen. Siemank koordiniert seit gut 2 Jahren das Bundesprojekt Gemeinsam für Streuobstparadiese. Es scheint,

0: für ihn ein Herzensprojekt zu sein.
1: Man kann sagen, dass in den letzten 50 Jahren sind ungefähr 80% der Sträubswiesen in Deutschland verschwunden. Das ist zum einen einfach unser Flächenverbrauch, unser gesellschaftlicher, dann aber auch größtenteils mangelnde Pflege, mangelnde Nachpflanzung.
0: Simank wünscht sich, dass möglichst viele Menschen Streuobstwiesen als Kultur- und Naturraum wieder zu schätzen lernen. Über eine Fördersumme der Deutschen Postcode-Lotterie konnten gut 20 Projekte ihre Ideen zur Förderung und Erhaltung von Streuobstwiesen umsetzen. Eines der Projekte ist eine Kooperation mit der Kunsthochschule in Dresden. Wie Kunst und Obst zusammenpassen, haben knapp 10 Studierende des Fachbereichs Theaterplastik gemeinsam erarbeitet. Ulrich Eisner hat als Professor dabei den Hut auf. Eisner ist um die 60 und freut sich über Besucher in seinem relativ kleinen Kelleratelier, in dem sonst eine Handvoll Studentinnen an ihren Projekten arbeiten. Was seine Studierenden zum Thema erarbeitet haben, will er hier zeigen.
2: Hier in der Abteilung Theaterplastik der Hochschule für Bildende Künste Dresden. Das ist die einzige derartige Studienrichtung an europäischen Kunsthochschulen. Das macht uns sehr stolz und die wurde tatsächlich in der DDR erfunden.
0: Statt Requisiten für Opernhäuser zu modellieren, haben Studierende sich hier zur Aufgabe gemacht, auf ganz besondere Art die Artenvielfalt auf Streuobstwiesen zu unterstützen. Es sei knapp ein Jahr her, dass er von Carsten Simank vom NABU gefragt wurde, ob er Lust hätte, mit seinen Studierenden ein gemeinsames Projekt zu machen. Simank wollte Käfer, Vögel, Amphibien auf den Streuobstwiesen unübersehbar machen.
1: Wenn ich mit Kindern, Jugendlichen, aber auch mit Erwachsenen in der Streuobstwiese unterwegs bin, dann zeige ich meistens Bilder von Tieren, die dort leben. Aber die eigentlichen Bewohner kriegen wir seltenst zu sehen. Das liegt zum einen dran, dass wir mit einer größeren Gruppe von Menschen durch ein Biotop marschieren. Und zum anderen, dass wir ganz viele Bewohner haben, die entweder nachtaktiv sind oder sehr selten zu sehen sind.
0: Simank dachte, wenn er sie deutlich vergrößert, in der Wiese als Modell erscheinen lässt, werden sie für alle Besucher sichtbar. Vielleicht sogar zur Attraktion. Die künstlerische Umsetzung sah er bei den Theaterplastikern in Dresden sehr gut aufgehoben. Als Kunststudentin Jasmina Schneider von ihrem Professor das Angebot bekam, am Projekt mitzuwirken, war sie gleich motiviert, erinnert sie sich heute.
3: An sich hat mich das Projekt sehr interessiert, weil es mit der Natur zu tun hat und man doch nicht oft die Chance hat, wirklich für eine Naturschutzorganisation, für die ländliche Gegend ein Projekt zu gestalten.
0: Und so kreiert Jasmina für die Ausstellung im Grünen einen Neuntöter. Einen eigentlich sehr kleinen Vogel, nun doppelt so groß wie seine lebenden Artgenossen. Er wird auf einem künstlichen Ast mitten in der Wiese erscheinen. Neben ihrem Vogelprojekt liegt auf einem Werktisch ein sehr großer Käfer auf dem Rücken. Es ist ein Eremit, auch Juchtenkäfer genannt. In etwa 25-facher Vergrößerung.
3: Dieser ist eben überdimensional groß aus einer Roteiche geschnitzt worden und die Beine sind dann mit Draht verstärkt an den Körper geschraubt worden, mit eben auch noch Stücken an Roteiche als Gliederung der Beine.
0: Das Objekt stammt von Jasminas Kommilitonin Rosa Nadler. Den Käferkörper hat die Künstlerin gebeizt. So sieht er dem schwarzbraunen Original noch ähnlicher. In wenigen Wochen wird er die Werkstatt verlassen und seinen neuen Aufenthaltsort beziehen, im Klostergarten in Altzella.
4: Da drüben in dem sogenannten Paradiesgarten, da gehen wir da mal hin.
0: Zurück zur Silke Hausmann. Sie hat gemeinsam mit der Gärtnerin des Klosterguts schon einen Baum ausgesucht, an dem Besucher und Besucherinnen den imposanten Holzkäfer bald entdecken können.
4: Wir haben hier eine Kirsche, die, glaube ich, ihre besten Tage schon hinter sich hat. Aber wir haben jetzt geguckt, dass wir einen Ort haben, wo auch Menschen tatsächlich den schönen Käfer bewundern können, wo wir ihn auch in unsere Führungen einbauen können. Zumindest ist hier ein Teil Totholz, den ja auch die Eremiten sehr mögen und den sie brauchen, um sich zu entwickeln. Also er sieht ja so aus, als könnte er auch gut hier hochkrabbeln oder man könnte sich da oben auch vorstellen, dass er da so in der Astgabel hockt. Da müsste man einfach zusammen nochmal gucken, wo er hier einziehen kann.
0: Einem echten Eremiten hier auf der Wiese zu begegnen, ist eher unwahrscheinlich. Denn nach einer dreijährigen Verpuppungszeit im Totholz fliegt er im Schnitt nur ein paar Wochen in der Wiese herum, bevor er stirbt. Neben dem Eremiten werden die Studentinnen aus der Theaterplastik noch zahlreiche andere Tiere in der Wiese erscheinen lassen. Zum Beispiel Zauneidechsen, farbenfrohe Kirschprachtkäfer oder Feuerwanzen. Viele werden vorsichtig an die Bäume gehängt und sollen die Besucher und Besucherinnen motivieren, sich die Natur ganz genau anzusehen. Simank plant die Ausstellungsstücke als Wanderausstellung auch an andere Streuobstwiesenbetreiber weiterzugeben.
1: Ich würde mir wünschen, dass die Leute bewusster in ihrer Umgebung nachschauen, wo sind noch Streuobstwiesen, in welchem Zustand sind die, um selber zu merken, das ist erhaltenswert, hier will ich unterstützen, hier beteilige ich mich. Und wenn es heißt, dass ich die Äpfel vom heimischen Erzeuger hole oder meinen Nachbarn frage, bevor ich sie im Supermarkt kaufe.
0: Bei Silke Hausmann auf dem Klostergut in Alzella gibt es vielfältige Möglichkeiten, sich bei der Bewirtschaftung der Streuobstwiesen zu beteiligen. Im Frühsommer und Herbst werden beispielsweise Sensen-Workshops angeboten. Hausmann legt besonderen Wert darauf, Kinder in die Wiesen und Baumpflege einzubeziehen. Dazu gehört auch die Obstverwertung.
5: Dann bieten wir seit letztem Jahr diese Abenteuer-Streuobstwiesenführungen an mit Apfelsaftpressen für Kitas und Grundschulen. Und es kommt super an und dafür brauchen wir natürlich die Äpfel von der Streuobstwiese.
0: Der Erlös aus dem Apfelsaftverkauf kann dann wieder in die Wiesen- und Baumpflege fließen. Zusammen mit Carsten Simank sitzt Silke Hausmann noch eine Weile am Picknicktisch im Paradiesgarten. Gemeinsam planen sie voller Vorfreude die erste Präsentation der Kunststücke der Studentinnen aus Dresden, die spätestens ab Juli hier zu bestaunen sein sollen.
6: Eine Reportage von Juliane Neubauer nachzuhören in der ARD Sounds App. Jetzt zum Wetter, zu Renato Bodenburg im MDR Aktuell Wetterstudio. Ja, wir haben Sommer, wir merken es an den Temperaturen. Gleichzeitig gab es heute auch Gewitter. Wie entwickelt sich das heute noch weiter?
7: Also die Gewitter, die sind immer noch mit von der Partie. Das ist immer noch diese Zone, die heute Vormittag in Sachsen-Anhalt und in Thüringen lag, sich weiter Richtung Sachsen verlagert hat. Und da haben wir jetzt vor allem noch in Richtung Dresdner Heide einige kräftige Gewitter ziehend. Und so langsam kommen sie auch im Norden der Oberlausitz mit rein. Gezogen, dort dann in die Muskauer Heide, sonst auch nochmal Richtung Elbtal, da kommen auch noch ein paar kleinere Schauer mit hinterher. Das wird dann allgemein weniger und in den Abendstunden gibt es dann noch an der Neiße so letzte Schauer und Gewitter, die dann aber dort auch abklingen werden. Sonst wird es weitgehend trocken bleiben jetzt die nächsten Stunden. Wir haben da zu viel Sonnenschein schon in Thüringen und ansonsten ist es meist heiter, also so ein paar Wölkchen sind noch mit dabei.
6: Und dann morgen sind die Gewitter vorbei?
7: Morgen kommen sie dann wieder. Also wir starten dann erstmal, zunächst gehen wir erstmal in einen trockenen Abend und in eine trockene Nacht. Und dann kommen wir morgen im Grunde genommen mit einem recht freundlichen Beginn erstmal in den Sonntag, bevor dann auch wieder ein paar Quellwolken mit aufziehen. So in den Vormittagsstunden nimmt von Westen her so hier und da die Bewölkung mal ein bisschen zu. Und dann im Nachmittagsverlauf kommen dann einzelne Schauer und Gewitter wieder auf, die wieder punktuell auftreten und längst nicht jeden treffen müssen.
6: Renato Bodenburg war das im MDR Aktuell Wetterstudio.
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6: Und wir schauen auf die nächste halbe Stunde. Dann diese Themen. In München sind Güterwaggons von einer Brücke gestürzt. Unser Reporter vor Ort bringt uns gleich auf den aktuellen Stand. Und werden in Teilen der Linksjugend die DDR und die Diktaturen verherrlicht? Politikwissenschaftler Benjamin Höhne von der TU Chemnitz ordnet das Ganze für uns ein.
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12: Um 14 Uhr mit Sophia Spiropoulos. In der Diskussion um eine strukturelle Benachteiligung ostdeutscher Fußballvereine erhöhen die ostdeutschen Ministerpräsidenten den Druck auf den Deutschen Fußballbund. Nach MDR-Informationen haben sie einen gemeinsamen Beschluss gefasst. Darin fordern sie, dass jeder Regionalligameister aufsteigt. Bislang hat die Regionalliga Nordost nur alle 3 Jahre einen garantierten Aufstiegsplatz. Dort spielen zahlreiche ostdeutsche Traditionsvereine. Der Vorschlag ist schon älter, wurde bislang aber etwa vom Bayerischen und Westdeutschen Fußballverband verhindert. Thüringens Ministerpräsident Mario Vogt sagte, die Vereine verdienten faire Wettbewerbsbedingungen. Der Beschluss der ostdeutschen Ministerpräsidenten setze ein klares Zeichen für eine lebendige Fußballkultur. Nach der Oberbürgermeisterwahl in Aue-Bad Schlema haben die rechtsextremen Freien Sachsen eigenen Angaben zufolge Einspruch eingelegt. In einem 15-seitigen Brief listet der Parteivorsitzende Martin Kohlmann aus seiner Sicht verschiedene Rechtsverstöße auf. Unklar ist, ob das Schreiben bereits beim Landratsamt des Erzgebirgskreises eingegangen ist. Der Wahlverlierer Stefan Hartung begründet den Einspruch unter anderem mit Zweifeln am Briefwahlergebnis. Dieses habe am Wahlabend den Ausschlag zugunsten des CDU-Kandidaten gegeben. Nach dem Absturz zweier Güterwaggons von einer Brücke in München laufen die Bergungsarbeiten. Wie die Polizei mitteilte, wurde einer der beiden Waggons mit einem Schwerlastkran auf die Straße unter die Brücke gestellt. Der zweite Waggon sollte auf die Brücke gehoben werden. Die Arbeiten könnten sich bis morgen hinziehen. In der vergangenen Nacht waren zwei Güterzüge kollidiert. Anschließend stürzten die zwei Waggons 5 Meter in die Tiefe. Ein Mensch kam ums Leben. Nähere Angaben zu dem Toten wurden bisher nicht gemacht. Die aktuelle Hitzewelle hat auf deutschen Autobahnen Schäden verursacht. Wie Polizei und ADAC mitteilten, ist in Brandenburg ein Abschnitt der A13 in Richtung Schönefelder Kreuz betroffen. Zwischen Duben und Freiwalde habe sich der Asphalt aufgebläht. Das Tempo sei auf 30 km/h begrenzt worden. In Schleswig-Holstein gibt es Probleme auf der A1 Richtung Lübeck. Laut Autobahn GmbH musste ein beschädigter Fahrstreifen zwischen Bargteheide und Bad Oldesloe gesperrt werden. Das waren die Nachrichten. Zum Wetter mit den Temperaturen. Auf dem Brocken wolkig bei 21 Grad, Chemnitz wolkig 25, Dresden fast wolkenlos 29 Grad, Eisenach wolkig 27, Erfurt wolkig 25, Fichtelberg leicht bewölkt 21 Grad, Gera bedeckt 25, Görlitz leicht bewölkt 31, Halle stark bewölkt 24, Leipzig wolkig 24, Magdeburg wolkig 29, Meiningen wolkenlos bei 26 Grad. Am Nachmittag teils Sonne, teils dichte Wolken und gebietsweise Schauer und Gewitter. 30 bis 35 Grad. In der Nacht anfangs ein paar Schauer und Gewitter, später trocken und klar. 21 bis 16 Grad. Morgen Mix aus Sonne und Wolken, im Verlauf einige Schauer und Gewitter. 29 bis 33 Grad. Und am Montag etwas weniger heiß, sonst kaum Wetteränderung. Der MDR-Verkehrsdienst. Die A2 Richtung Berlin ist zwischen Ciesa und Wohlin nach einem Unfall gesperrt. Stau. A4 Richtung Dresden zwischen Bad Hersfeld und Friedewald steht ein defektes Fahrzeug auf der rechten Spur. Nochmal die A4 Richtung Dresden. Vorsicht zwischen Waltershausen und Gotha Boxberg. Fahrzeugteile auf der Fahrbahn. A13 Richtung Berlin zwischen Duben und Freiwalde 6 Kilometer Stau durch Fahrbahnschäden. Die B6 ist zwischen Wurzen und Machern nach einem Unfall gesperrt. Die B242 ist zwischen Tanne und Trautenstein in beiden Richtungen nach einem Unfall gesperrt. Geblitzt wird auf der A9 Richtung München zwischen Niemeck und Kleinmarzehns sowie zwischen Eisenberg und Bad Klosterlausnitz. Soweit der MDR-Verkehrsdienst, 14.04 Uhr.
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14: Im Studio Elisabeth Sieverding, guten Tag. Tag 2 heute beim Bundesparteitag der Linken in Potsdam und da geht's heute vor allem um Personal. Wer künftig an der Spitze steht, wer die Partei in die nächsten Wahlkämpfe führt. Darüber entscheiden die Delegierten am Nachmittag bei der Wahl des neuen Parteivorstands. Welche Namen im Gespräch sind und welche Richtung sich dabei andeutet, Paul Vorreiter weiß mehr.
15: Zu viel Geld für Rüstung, zu wenig Leistungen für Studierende und gesetzlich Versicherte, zu wenig Geld für Erzieherinnen und Pfleger. Die Linkspartei hat an Tag 1 ihres Parteitags der Bundesregierung vorgeworfen, falsche Prioritäten zu setzen. Sie will den Unmut gegen Sozialkürzungen in den kommenden Wahlkämpfen in Ostdeutschland für sich nutzen. Die Wahlkämpfe verantworten könnte in Zukunft der Bundestagsabgeordnete Luigi Pantisano. Der 46-Jährige will sich heute zum Nachfolger von Co-Parteichef Jan van Aken wählen lassen, der aus gesundheitlichen Gründen nicht mehr antritt. Pantisano ist Architekt und Stadtplaner. Seine politische Karriere begann er in der Kommunalpolitik in Stuttgart. Als Kind italienischer Gastarbeiter will Luigi Pantisano die Linke stärker auf migrantische Wähler ausrichten. Der Bundestagsabgeordnete gilt wie auch Co-Chef in Schwertner als Vertreter der sogenannten Bewegungslinken, die die Partei enger mit sozialen Bewegungen und außerparlamentarischem Protest verzahnen möchte. Ines Schwertner tritt heute für eine zweite Amtszeit an. Für sie geht es darum, ihr bisheriges Ergebnis aus dem Jahr 2024 zu übertreffen. Damals erhielt sie 79,8% der Stimmen.
16: Die Bundeswehr schließt bei der Besetzung der Litauen-Brigade nicht aus, Soldaten auch zu verpflichten. Heeresinspekteur Freuding nannte in der Welt als oberstes Ziel, die volle Einsatzbereitschaft der Brigade im kommenden Jahr zu erreichen. Martin Seiler.
17: Der Generalleutnant betonte, dazu werde am leitenden Prinzip der Freiwilligkeit festgehalten und dort, wo erforderlich, um verpflichtende Maßnahmen ergänzt. Auch ein Sprecher des Verteidigungsministeriums betonte, Einsatzbereitschaft gehe im Zweifel vor Freiwilligkeit. Deutschland reagiert mit der Aufstellung der Panzerbrigade auf die wachsende Bedrohung der NATO durch Russland. Sie wurde im April 2025 formal in Dienst gestellt. Bis 2027 soll sie mit einer Gesamtstärke von 4.800 Soldaten und 200 zivilen Mitarbeitern voll als Kampfverband einsatzfähig sein. Bislang sind 1.800 Angehörige der Truppe in Litauen stationiert. Bis Jahresende sollen es 2.000 sein.
16: Angesichts der massiven Wirtschaftskrise in Kuba hat die regierende kommunistische Partei ein Reformpaket für mehr private Investitionen beschlossen. Experten sprechen von einem radikalen Wandel und der tiefgreifendsten Wirtschaftsreform seit der Revolution von 1959. Gleichzeitig zeigen sie sich auch skeptisch, wie die Reformen umgesetzt werden sollen. Jenny Barke informiert.
18: Konkret geht es um ein marktwirtschaftliches Programm, das 176 Punkte umfasst. Künftig sollen private Großunternehmen zugelassen werden. Ausländische Investoren müssen keine Joint Ventures mehr mit dem Staat eingehen. Sie können unter anderem in den Sektoren Tourismus, Landwirtschaft und Devisenmarkt investieren. Kubaner dürfen mehr als ein Unternehmen besitzen und können Anteile von Staatsunternehmen erwerben. Gleichzeitig sollen Staatsbetriebe in Privatunternehmen umgewandelt werden. Diese Privatunternehmen dürfen künftig mehr als 100 Beschäftigte zulassen. Allerdings, bisher ist unklar, bis wann die Reformen umgesetzt werden sollen. Kubas Präsident Miguel Díaz-Canel hatte am Tag vor der Abstimmung betont, wie dringend notwendig Veränderungen seien und davor gewarnt, Entscheidungen aufzuschieben. Kuba steckt in seiner schwersten Wirtschaftskrise seit dem Zusammenbruch der Sowjetunion. Der Karibikstaat leidet unter Stromausfällen und Treibstoffmangel. Das US-Militär hatte im Januar den venezolanischen Präsidenten Nicolás Maduro gefangen genommen und in die USA gebracht. Anschließend kappte Washington die venezolanischen Öllieferungen nach Kuba und setzte zugleich Drittstaaten massiv unter Druck, kein Öl mehr an die Insel zu liefern. Dies verschärfte die Lage in dem Karibikstaat nochmal drastisch. Zudem gibt es auch Engpässe bei der Nahrungsmittel- und Trinkwasserversorgung und bei Medikamenten. Seit Donnerstag gelten auch massive Einschränkungen im Bus- und Zugverkehr.
16: Im Norden von München hat es in der Nacht ein schweres Zugunglück gegeben. Zwei Güterzüge sind beim Rangieren zusammengestoßen. Dabei sind auch Waggons von einer Brücke gestürzt. Vieles ist im Moment noch unklar. Vor Ort berichtet Reporter Willi Willmann. Weiß man denn schon, wie es zu dem Unfall gekommen ist?
19: Es ist tatsächlich zum aktuellen Zeitpunkt noch sehr, sehr schwer zu sagen. Aber bei mir ist Franziska Romig von der Polizei München. Was können Sie uns denn zum Unfallhergang bisher sagen?
20: Ja, wir haben heute Nacht gegen 1.40 Uhr die Mitteilung erhalten über einen Zugunfall. Es sind dann sofort mehrere Einsatzkräfte der Polizei München, der Bundespolizei und auch der Feuerwehr hier angerückt. Und wir konnten dann letztendlich nach aktuellem Stand können wir den Unfallhergang so rekonstruieren, dass zwei Züge Rangierarbeiten durchgeführt haben, zwei Güterzüge, und bei diesen Rangierarbeiten wohl kollidiert sind. Durch die Kollision ist dann einer der Züge entgleist und zwei Waggons des Zuges sind hier auf die Schleißheimer Straße im Stadtteil Milbertshofen gestürzt.
19: Und die Folgen davon sieht man hinter mir immer noch. Das sind natürlich spektakuläre Bilder, aber im Mittelpunkt sollte, glaube ich, für uns alle stehen, dass hier heute ein Mensch gestorben ist.
16: Was ist denn zu den Waggons bekannt? War da Gefahrgut drin?
19: Es war kein Gefahrgut drin, das steht auf jeden Fall fest, so auf den ersten Blick. Ich war in der Nacht schon da, gegen 3:30 ungefähr, sahen die eher leer aus. Und es ist schon deswegen spektakulär. Das eine Ende der Waggons ist zerschmettert am Boden hier auf der Schleißheimer Straße und das andere Ende der beiden Waggons hängt noch oben an der Brücke fest. Und die Bergungsarbeiten, die haben hier inzwischen begonnen.
16: Ist denn schon absehbar, wann diese Bergungsarbeiten beendet sein könnten?
19: Das ist das große Rätsel. Ich habe dazu in der Nacht schon den Sprecher der Berufsfeuerwehr München gefragt.
2: Weil bis das aufgeräumt ist, kann das von Stunden bis Tage dauern. Hängt natürlich auch zum Teil von der schwierigen Situation ab, die da oben auch herrscht, mit der Absturzgefahr der einzelnen Züge und Waggons. Das ist tatsächlich derzeit überhaupt nicht abschätzbar, wie lange auch hier die Schleißheimer Straße gesperrt bleiben muss.
19: Also letztlich ist es tatsächlich so, ich habe ja auch gerade noch mal mit der Feuerwehr, mit dem THW, das da ist, gesprochen. Und keiner hat da irgendwelche Erfahrungswerte. Wirklich erfahrene Feuerwehrleute, erfahrene THWler haben zu mir gesagt, so eine Situation hatten sie noch nie. Und es ist definitiv nicht abschätzbar, ob das heute zu Ende geht mit den Bergungsarbeiten, ob das noch dauert. Wie schwer ist die Brücke beschädigt? Das sieht man deutlich. Das Gerüst ist abgerissen. Man sieht auch, dass der Beton beschädigt ist und so weiter und so fort. Das kann sich hier noch über viele, viele Stunden, vielleicht sogar bis morgen oder übermorgen ziehen.
16: Wie wirkt sich denn das Ganze auf den Zugverkehr aus?
19: Nachdem, wo der Unfall passiert ist, ausschließlich Güterzüge hin und her rangiert werden und fahren, soll das Ganze laut Bahn überhaupt keine Auswirkungen auf den Personenverkehr haben. Ich habe dahingehend auch bisher nichts gehört und auch der Verkehr außenrum hier um die Schleißheimer Straße verläuft tatsächlich sehr, sehr ruhig. Also es haben viele befürchtet, weil die Schleißheimer Straße eine große Straße ist in München, dass hier das Verkehrschaos ausbricht, das ist bisher nicht eingetreten.
16: Informationen von Willi Willmann aus München. Wie sieht es eigentlich im Bundeskanzleramt aus? Wie arbeiten die Ministerinnen und Minister? An diesem Wochenende können sich Bürgerinnen und Bürger ein Bild davon machen. Denn die Bundesregierung lädt zum alljährlichen Tag der offenen Tür ein. Geplant sind Führungen, Dialoge mit Politikern und drumherum ein großes Programm für die ganze Familie. Theo Steinbach berichtet.
21: An diesem Wochenende wird es wohl wieder heißen:
22: Herzlich willkommen im Bundeskanzleramt. Ich freue mich sehr, dass Sie da sind.
21: Friedrich Merz beim Tag der offenen Tür im letzten Jahr. Dieses Wochenende laden er und sein Kabinett wieder ein, einen Blick hinter die Kulissen der Bundesregierung zu werfen. Das Kanzleramt, das Bundespresseamt und alle Ministerien haben geöffnet und bieten ein buntes Programm an, wie Regierungssprecher Sebastian Hille sagt.
23: Der Tag der offenen Tür richtet sich an alle Bürgerinnen und Bürger, die schon immer mal wissen wollten, wie es hier eigentlich so aussieht im Regierungsviertel, wie auch Büros von Minister aussehen, wie der Bundeskanzler zu seinen Terminen kommt, wie es bei einem Staatsbesuch zugeht.
21: Und neben den klassischen Führungen und Politikergesprächen gibt es auch Bands, Diskussionsrunden und Mitmachprogramme. Im Finanzministerium macht zum Beispiel der Zoll eine Auktion. Im Auswärtigen Amt kann man sich als Dolmetscher probieren. Das Highlight für viele ist aber natürlich der Ort, an dem der Bundeskanzler arbeitet.
23: Der Hubschrauber des Bundeskanzlers, mit dem der unterwegs ist, den kann man sich ganz aus der Nähe angucken. Ansonsten im Kanzleramt haben wir ein Planspielkabinett. Die Besucherinnen und Besucher können also in die Rolle einer Ministerin, eines Ministers schlüpfen und selbst erleben, wie politische Entscheidungen im Bundeskabinett getroffen werden.
21: Das Kanzleramt als das Highlight, das sehen Merz-Leute im Kabinett natürlich ganz anders. Sie alle wollen möglichst viele Besucherinnen und Besucher anlocken. Allen voran Forschungsministerin Dorothee Bär.
24: Wir haben natürlich das spannendste Programm von allen. Wir haben echte Astronautinnen und Astronauten da. Da können die Besucher hautnah ins Gespräch kommen. Ja, und dann kann man natürlich auch mein Büro besichtigen. Das ist auch immer ganz schön und es zwingt mich dann dazu, auch nochmal schön aufgeräumt zu haben. Und da kann ja jeder mal am Samstag und am Sonntag schauen, ob das funktioniert hat.
21: Also nochmal schnell den Schreibtisch sortieren und die Geheimakten verstecken, bevor dann Besuchergruppen durch die Büros der Ministerinnen und Minister strömen. Ungefähr 100.000 Menschen werden insgesamt erwartet. Laut dem neuesten ARD-Deutschland-Trend sind nur 12% der Deutschen zufrieden mit der Arbeit der Bundesregierung. So ein buntes Wochenende wird natürlich auch dafür genutzt werden, Werbung für die eigene Arbeit zu machen. Und es soll auch ein bisschen Transparenz schaffen, findet Familienministerin Karin Prien.
25: Das macht unsere Demokratie auch mit aus, dass Bürgerinnen und Bürger unsere Arbeit verfolgen können und dann auch eben mal ganz physisch in einem Ministerium vorbeischauen können.
21: Also die Menschen kommen mal nah ran an die vielleicht sonst so weit weg wirkende Bundesregierung. Das ist laut Entwicklungsministerin Rem Alabali Radovan auch für die Politik relevant.
0: Mir ist es total wichtig, Politik nahbar zu machen. Ich finde, es ist entscheidend, dass die Bürgerinnen und Bürger auch die Möglichkeit haben, hinter die Kulissen zu blicken und zu sehen, was wir eigentlich genau tun und sich zu informieren. Und dazu ist der Tag der offenen Tür eine perfekte Gelegenheit.
21: Deshalb soll der Tag der offenen Tür sich auch nicht nur an Politik-Nerds richten. Es soll ein Familienevent sein.
1: 14.15 Uhr hier bei MDR aktuell, das ist unsere Spitzenmeldung. Haben ostdeutsche Regionalligisten bald bessere Aufstiegschancen in die dritte Liga? Die ostdeutschen Ministerpräsidenten fordern, dass auch aus der Regionalliga Nordost der Spitzenreiter demnächst jedes Jahr direkt aufsteigen soll. Bisher ist das nur alle 3 Jahre der Fall. Und jetzt Sophia Spiropoulos mit weiteren Meldungen.
3: In Bolivien hat Präsident Rodrigo Paz den Ausnahmezustand für das Land ausgerufen. Der konservative Staatschef sagte, damit wolle er die Straßen des Landes wieder befahrbar machen. In Bolivien gibt es seit Wochen Proteste und Straßenblockaden. Auslöser war die Streichung von Treibstoffsubventionen, mit denen Paz das Haushaltsdefizit des Landes verringern wollte. Nach einem tödlichen Busunfall im Leipziger Stadtteil Wiederitzsch sucht die Polizei Zeugen. Demnach war eine 88-Jährige an einer Haltestelle ausgestiegen, zwischen Bus und Bordstein gestürzt und anschließend von dem Fahrzeug überrollt worden. Sie sei noch an der Unfallstelle gestorben. Zeugen werden gebeten, sich bei der Polizei zu melden. In Thüringen hat es einen Einsatz wegen mutmaßlichen Drogenhandels gegeben. Wie das Landeskriminalamt bestätigte, wurden Objekte in Arnstadt, Erfurt, Mittelhausen und Gotha durchsucht. Neben zahlreichen Beamten sei auch ein Hund im Einsatz gewesen. Die Maßnahmen richteten sich gegen 4 Beschuldigte. Das Wetter: am Nachmittag teils Sonne, teils dichte Wolken, gebietsweise Schauer und Gewitter, 30 bis 35 Grad. In der Nacht anfangs ein paar Schauer und Gewitter, später trocken und klar, 21 bis 16 Grad. Morgen ähnlich bei 29 bis 33 Grad. Der MDR-Verkehrsdienst: die A2 Richtung Berlin ist zwischen Ziesa und Wohlin nach einem Unfall gesperrt, Stau. A4 Richtung Dresden, Vorsicht zwischen Waltershausen und Gotha Boxberg, liegen Fahrzeugteile auf der Fahrbahn. A4 Richtung Frankfurt ist zwischen Gotha und Gotha Boxberg wegen eines Feuerwehreinsatzes gesperrt, es staut sich. A9 Richtung München, Vorsicht zwischen Dessau Ost und Süd, Fahrzeugteile auf der rechten und mittleren Spur. A13 Richtung Berlin, zwischen Duben und Freiwalde, 6 Kilometer Stau durch Fahrbahnschäden. Die B6 ist zwischen Wurzen und Macher nach einem Unfall gesperrt. Soweit der Verkehrsdienst, 14.18 Uhr.
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1: An diesem Wochenende ist der Bundesparteitag der Linken, bei dem auch Vertreter des Jugendverbandes dabei sind. Der ist derzeit aber in den Schlagzeilen, denn Recherchen des Bayerischen Rundfunks zeigen, dass innerhalb der Linksjugend die DDR und Diktatoren wie Josef Stalin und Mao Zedong verherrlicht werden. Darüber hat meine Kollegin Caroline Fröhlich mit Benjamin Höhne gesprochen. Er ist Politikwissenschaftler an der TU Chemnitz.
5: Herr Höhne, die Kollegen vom Bayerischen Rundfunk haben Posts in sozialen Netzwerken ausgewertet, die haben Veranstaltungsfotos und Beiträge in internen Forum des Jugendverbands ausgewertet. Da gab es Fotos, die zeigen, dass die Flagge mit DDR-Staatswappen bei ihrem Bundeskongress im April im Tagungsraum hing. Auf Instagram verbreitet ein Arbeitskreis Bilder von Stalin, von Mao, von Honecker. Dort heißt es: Lang lebe Stalin. Es geht um eine Begeisterung für Realsozialismus. Wie ist das zu bewerten?
7: Ja, das wirkt schon ziemlich seltsam. Das hat verschiedene Dimensionen. Ich würde das ein Stück weit so interpretieren, dass die Sehnsucht, die wir auch auf Seiten der AfD kennen oder aus dem AfD-Milieu, nach einfachen, eher strukturierten politischen Prozessen auch im radikalen linken Spektrum gegeben ist. Das bedeutet zugleich einen Verdruss mit der Demokratie und dass von daher sich auch, vielleicht nicht allein, aber diese Verherrlichung der totalitären Systeme erklärt. Vielleicht kommt da auch noch geschichtliches Unwissen oder zumindest ein Stück mit hinein aus der Distanz. Das sehen wir ja bei jungen Menschen, dass da dann doch vieles nicht mehr so klar ist, wie das für die ältere Generation gewesen ist, die in diesen Unrechtsregimen wie der DDR noch gelebt haben.
5: Seit 2024, da hat sich die Mitgliederzahl der Linksjugend fast verdoppelt. Derzeit zählt sie 14.300 Mitglieder. Ist denn diese Ausrichtung etwas, was dagegen wirken könnte, oder ist das sogar etwas, was Menschen eher zur Linksjugend hinzieht?
7: Ich würde denken, dass diese Verherrlichung der totalitären Systeme von Stalin, Mao und auch der DDR unter Honecker eher dazu führt, dass es Menschen abhält. Das ist für die gesamte Linkspartei natürlich auch eine schwierige Situation. Es ist jetzt die Frage, inwieweit diese Stimmen, die der Bayerische Rundfunk da aufgedeckt hat, repräsentativ für den gesamten eher kleinen Jugendverband sind oder ob es da um Ausnahmeerscheinungen geht. Wir können aber mit Blick auf die politikwissenschaftliche Forschung festhalten, dass Jugendverbände in der Regel ein Stück weit radikaler sind als die Mutterparteien. Das gilt sowohl für links als auch rechts. Wir kennen das von der AfD. Die hat ja ihren alten Jugendverband wegen extremistischer Bestrebungen aufgelöst. Und bei der Linkspartei ist das auch schon länger bekannt. Aber ich glaube, sozusagen da auf die Geschichte und die Verherrlichung von autoritären Systemen zu setzen, wirkt ein Stück weit wie aus der Zeit gefallen. Ich glaube, eine progressive, radikale Linke, wie sie sein möchte, die muss mit in die Zukunft gerichteten Konzepten daherkommen, um die Menschen vom Hocker zu reißen.
5: Schauen wir mal auf die Bundespartei. Die Linke, die hat als Nachfolgepartei der SED vor Jahrzehnten ja mit der DDR und dem Stalinismus gebrochen. Aber ist denn das so oder sieht man dort auch solche Tendenzen und Äußerungen? Jetzt mal spitz formuliert, wie viel SED steckt denn noch in der Linken?
7: Ja, wir sehen, dass die PDS, die Nachfolgepartei der SED, sich an einigen Stellen doch schwer getan hat, in den 1990er Jahren bis in die 2000er hinein radikal sich zu trennen von ihrem Vermächtnis, also von dem, wo sie herkommt. Sie hat es aber im Grunde getan, also es gibt da die Abkehr. Und jetzt sehen wir, dass die neue Linkspartei, die ohne Wagenknecht auskommt und deren Getreue, dass die sich viel radikaler, viel progressiver profilieren möchte, dass sie damit auch einen großen Ansturm von neuen, vor allem jungen Menschen erlebt hat, um die Bundestagswahl herum, die letzte. Und die sind eher weiblich geprägt, die sind kommen eher aus dem Westen, oftmals ein bewegungsnahes Politikverständnis. Und das kollidiert ein Stück weit mit der alten Linkspartei, die sozusagen dadurch gekennzeichnet war, dass eher ältere Semester dort die Politik bestimmen, dass sie eher ostdeutsch ist, dass sie auch männlich geprägter ist und dass sie eher ein Verständnis von Politik in einer Apparatdenke hat. Und diese Zielkonflikte zueinander zu bringen oder miteinander zu versöhnen, das wird die große Aufgabe auch des neuen Bundesvorstands sein.
5: Und wenn wir jetzt nochmal auf die Linksjugend und die vielleicht Einzelnen, man weiß ja nicht, wie viele das sind, wie repräsentativ das ist, haben Sie ja schon gesagt, aber diese Äußerungen, wenn man darauf eingeht, was denken Sie denn, wie sehr kann das der Partei als Ganze schaden?
7: Das ist natürlich eine ungünstige Situation, in der die Linkspartei dadurch hineingerät. Spitzenpolitiker werden sich distanzieren. Die Spitze des Jugendverbands hat das bereits getan, dass sie sozusagen sich klar distanziert von maoistischen, stalinistischen Methoden und Ideologien. Also da muss man die Jugendorganisationen und die Partei auch beim Wort nehmen, wenn es dazu offizielle Verlautbarungen gibt. Die haben, glaube ich, eine größere Tragweite als einzelne Stimmen, die da vielleicht sich auf Fehlfaden befinden. Aber es braucht eine klare Diskussion in der Partei darüber und Menschen, die sich davon nicht distanzieren, da wird man wahrscheinlich nicht drum herum kommen, dann auch Parteiausschlussverfahren anzustreben.
6: Sagt Benjamin Höhne, er ist Politikwissenschaftler an der TU Chemnitz, im Gespräch mit meiner Kollegin Caroline Fröhlich. Seit 100 Tagen ist José Antonio Kast chilenischer Präsident. Sein Wahlsieg im vergangenen Dezember ist der jüngste von mehreren Erfolgen weit rechts stehender Politiker in Lateinamerika. Im Wahlkampf versprach Kast ein schärferes Vorgehen gegen Kriminelle, eine härtere Migrationspolitik, aber auch eine Belebung der Wirtschaft. Die Zwischenbilanz nach mehr als 3 Monaten, viele seiner Wähler sind enttäuscht. Anne Herberg und Sophia Boddenberg berichten.
8: Sie lassen Töpfe klappern. Ihre Anklage tragen sie in Form von Schwarz-Weiß-Fotos vor sich her. Darauf die Gesichter von Verschwundenen und Ermordeten während der Militärdiktatur unter Augusto Pinochet. Erstmals seit Rückkehr zur Demokratie hat Chile nun einen Präsidenten, der Pinochet offen bewundert. Diese Regierung will die Verbrechen auslöschen, die Mörder freilassen und Straffreiheit gesetzlich verankern. Das werden wir nicht zulassen, sagt die Menschenrechtsaktivistin Valeria Bustos. Der ultrarechte José Antonio Kast schloss nicht aus, bereits verurteilte Täter von damals zu begnadigen. Er kürzte Gelder für Erinnerungspolitik, baute soziale Rechte ab. Unsere Befürchtungen haben sich bestätigt, sagt auch Fabiola Campillay, die während der sozialen Proteste in Chile im Jahr 2019 Opfer von Polizeigewalt wurde und heute als Senatorin im Kongress sitzt. In den wenigen Monaten seit dem Amtsantritt dieser Regierung in Chile hat sie den Menschen, vor allem den Arbeitern, den Werktätigen und den Ärmsten unter uns tatsächlich großen Schaden zugefügt. Wir sind der Ansicht, dass ihr Ziel darin besteht, die Reichen reicher und die Armen ärmer zu machen. Mit dem Amtsantritt des deutschstämmigen Kast in Chile rückte im März ein weiteres Land in Lateinamerika nach weit rechts. Sein zentrales Versprechen im Wahlkampf: harte Hand gegen Kriminelle und irreguläre Migranten, die er für die Sicherheitskrise im Land verantwortlich macht. Dazu eine harte Sparpolitik, denn die linken Vorgänge hätten ein riesiges Loch in den öffentlichen Kassen hinterlassen. Ich hatte wirklich geglaubt, dass die Wirtschaft des Landes sich erholen und die Migration unter Kontrolle gebracht würde. Es herrscht ziemliches Chaos durch illegale Grenzübertritte. Ich bin selbst Ausländerin. Aber so wie gute Menschen ins Land gekommen sind, kamen eben auch schlechte. Sagt die Venezolanerin Digna Guerrero, die in einem Verpackungsunternehmen arbeitet. 100 Tage nach Casts Amtsantritt ist sie enttäuscht, genauso wie 67% der Bevölkerung in Chile. Das besagt eine aktuelle Umfrage des Zentrums für öffentliche Studien, CEP. Ich hatte gehofft, dass sich diese Situation etwas beruhigen würde, doch plötzlich stiegen die Kraftstoffpreise und auch andere Kosten. Das hatte ich mir anders vorgestellt. Kast ließ seinen markanten Worten aus dem Wahlkampf kaum Taten folgen. Weder ließ er, wie angekündigt, hunderttausende Migranten abschieben, noch legte seine Sicherheitsministerin ein Konzept zur Bekämpfung der Kriminalität vor. Inzwischen musste sie den Posten räumen. Auch die Wirtschaft wuchs weniger als erwartet. Gleichzeitig wurde der Rotstift auch in sensiblen Bereichen wie Bildung und Gesundheit angesetzt. Das sorgt für Ärger, sagt Pastor Roberto Morales, der Kast selbst gewählt hat. Die Regierung habe Fehler gemacht und auch im Kongress, wo sie keine eigene Mehrheit hat, wenig politisches Geschick gezeigt, während die angekündigten Reformen auf sich warten lassen. Dennoch, so Morales, sei es zu früh. Nun, die Regierung startet mit guten Absichten. Nun sieht sie sich mit vielen widrigen Umständen konfrontiert und es fällt ihr schwer, die Regierungsarbeit in Gang zu bringen. Aber es braucht eben Zeit, bis sich etwas bewegt. Währenddessen beginnt sich erster Widerstand gegen den Sozialabbau zu formieren. Noch sind es wenige, die auf die Straße gehen. Doch allein in den ersten Juniwochen gab es 3 Protestmärsche.
16: Vielleicht haben Sie ja das erste Spiel Argentiniens bei der Fußball-WM im Fernsehen gegen Algerien gesehen und vielleicht haben Sie sich auch etwas gewundert, dass Superstar Lionel Messi nach einem Tor Tränen in den Augen hatte. Darüber wurde natürlich in den argentinischen Medien spekuliert und es gab sogar eine Falschmeldung, weshalb jetzt einige Mitarbeiter eines Streamingdienstes ihren Job verloren haben. Die ganze Geschichte erzählt Jan-Philipp Molitor.
9: In einer Live-Sendung behauptete die Moderatorin Florencia Peña, der Vater des 8-fachen Weltfußballers Jorge Messi wäre verstorben. Eine fatale Falschmeldung, die ihr laut eigener Aussage in der Sendung aufs Ohr gegeben worden sei. Peña selbst hat sich mittlerweile öffentlich bei der Familie des Fußball-Superstars entschuldigt. Dazu beendete sie die Zusammenarbeit mit dem Sender. Alle anderen beteiligten Mitarbeiter wurden entlassen. Auch der Senderchef meldete sich öffentlich zu Wort und zeigte sich empört. Im ersten Gruppenspiel der argentinischen Nationalmannschaft hatte Messi 3-fach getroffen. Nach einem seiner Treffer weinte der Superstar. Im Anschluss sprach er selbst von schweren Zeiten, die nichts mit dem Fußball zu tun hätten. Seine Familie ordnete danach ein, dass Vater Jorge mit gesundheitlichen Problemen zu kämpfen hätte. Weitere Details über seinen Gesundheitszustand sind nicht bekannt.
16: Und wir wollen jetzt Details zum Wetter. Diana Smikala im MD Aktuell Wetterstudio. Wie wird's?
10: Ja, also die gute Nachricht ist die große Gewitterzelle, die jetzt doch auch Mitteldeutschland in den letzten Stunden zu schaffen gemacht hat, zieht allmählich jetzt ostwärts ab. Im Moment haben wir noch in der Region Weißwasser Gewitter. In den letzten 10 Minuten waren da über 600 Blitze registriert worden. Da sieht man mal die Heftigkeit. Danach ist es jetzt so, dass die kompakten Wolken allmählich auflockern. In Thüringen ist schon verbreitet Sonnenschein und auch im Norden von Sachsen-Anhalt. Die Temperaturen ziehen da jetzt auch noch mal an. Wir werden also durch einen schwülen Nachmittag gehen und es besteht auch gebietsweise eine Warnung vor extremer Hitze, vor allem in Thüringen und in Sachsen-Anhalt.
16: Kurzer Blick noch auf morgen, auch ein schwüler Sonntag.
10: Ja, der Tag wird ähnlich wie heute bei Temperaturen zwischen 28 bis 34 Grad.
16: Diana Smikala im MDR Aktuell Wetterstudio. In der nächsten halben Stunde dann bei uns: Ist es möglich, dass die Bundeswehr in der Straße von Hormuz eingesetzt wird? Um die Rechtslage und die nötigen Voraussetzungen für diesen Einsatz geht es gleich nach den Nachrichten. Und in Jena gibt es Sorgen um die medizinische Versorgung. Wird die Schließung von Hausarztpraxen eine Lücke im Süden der Stadt reißen?
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3: Um 14.30 Uhr mit Sophia Spiropoulos. In der Diskussion um eine strukturelle Benachteiligung ostdeutscher Fußballvereine erhöhen die ostdeutschen Ministerpräsidenten den Druck auf den Deutschen Fußballbund. Nach MDR-Informationen haben sie einen gemeinsamen Beschluss gefasst. Darin fordern sie, dass jeder Regionalligameister aufsteigt. Bislang hat die Regionalliga Nordost nur alle 3 Jahre einen garantierten Aufstiegsplatz. Dort spielen zahlreiche ostdeutsche Traditionsvereine. Der Vorschlag ist schon älter, wurde bislang aber etwa vom Bayerischen und Westdeutschen Fußballverband verhindert. Thüringens Ministerpräsident Mario Vogt sagte, die Vereine verdienten faire Wettbewerbsbedingungen. Der Beschluss der ostdeutschen Ministerpräsidenten setze ein klares Zeichen für eine lebendige Fußballkultur. In Sachsen haben sich CDU, SPD und BSW auf ein neues Straßengesetz verständigt. Wie die Freie Presse berichtet, soll der Landtag am Mittwoch darüber abstimmen. Demnach sollen für Staats- und Kreisstraßen künftig keine Planfeststellungsverfahren und Umweltverträglichkeitsprüfungen mehr erforderlich sein. Ziel ist es, die Sanierung maroder Straßen und Brücken zu beschleunigen. Im Libanon ist die Zahl der Todesopfer nach israelischen Luftangriffen weiter gestiegen. Libanesische Medien berichten von mindestens 28 Toten. Die israelische Armee hatte den Süden des Libanons mit Kampfflugzeugen und Drohnen attackiert. Nach Angaben des israelischen Militärs wurde mit der Aktion auf Beschuss seitens der Hisbollah reagiert. Israel und die Hisbollah hatten sich gestern nach US-Angaben auf eine Waffenruhe verständigt. Im Raum Leipzig hat die Polizei zahlreiche Wohnungen und Gebäude wegen des Verdachts auf Kinderpornografie durchsucht. Wie die Polizeidirektion mitteilte, richten sich die Ermittlungen gegen 24 männliche Tatverdächtige im Alter von 14 bis 71 Jahren. Ihnen werden unter anderem sexueller Missbrauch von Kindern sowie der Erwerb und die Verbreitung von kinderpornografischen Inhalten vorgeworfen. In Lutherstadt Eisleben wird heute das 30-jährige Jubiläum der Aufnahme der Luther-Gedenkstätten in das UNESCO-Welterbe gefeiert. Zum Auftakt fand ein Festgottesdienst mit Landesbischof Friedrich Kramer statt. Neben Konzerten gibt es auch Sonderführungen durch die Dauerausstellungen in Luthers Geburts- und seinem Sterbehaus. Im Dezember 1996 hatte die UNESCO die Luther-Gedenkstätten in Eisleben und Wittenberg in die Welterbeliste aufgenommen. Das waren die Nachrichten. Zum Wetter mit den aktuellen Temperaturen. Aus Atern derzeit keine Meldung. Dresden meldet starke Bewölkung und 26 Grad. Eisenach wolkenlos bei 28. Erfurt wolkig bei 28. Gardelegen wolkig 30. Hoyerswerda bedeckt 24 Grad. Magdeburg wolkig 29. Neuhaus wolkenlos 25. Oschatz bedeckt 21 Grad. Plauen wolkenlos 28. Wernigerode wolkig 28. Lutherstadt meldet 25 Grad. Wittenberg meldet 25 Grad. Am Abend im Südwesten Sonne, sonst teils dichte Wolken und gebietsweise Schauer und Gewitter. 25 bis 30 Grad. In der Nacht gering bewölkt und trocken. 21 bis 16 Grad. Morgen Mix aus Sonne und Wolken. Im Verlauf einige Schauer und Gewitter. 29 bis 33 Grad. Am Montag etwas weniger heiß, sonst kaum Wetteränderung. Der MDR-Verkehrsdienst. Die A2 Richtung Berlin ist zwischen Ziesa und Wollin nach einem Unfall gesperrt. Stau. A4 Richtung Dresden. Vorsicht zwischen Waltershausen und Gotha Boxberg. Liegen Fahrzeugteile auf der Fahrbahn. A4 Richtung Frankfurt. Zwischen Gotha und Gotha Boxberg wegen eines Feuerwehreinsatzes gesperrt. Und Stau. A9 Richtung München. Zwischen Niemeck und Kleinmarzins. Behinderungen nach einem Unfall. Und zwischen Dessau Ost und Dessau Süd liegen Fahrzeugteile auf der rechten und mittleren Spur. A13 Richtung Berlin zwischen Duben und Freiwalde, 6 Kilometer Stau. A38 Richtung Leipzig, Vorsicht, zwischen Bleicherode und Großwechslungen liegt ein großes Fahrzeugteil auf der linken Spur. Geblitzt wird auf der A9 Richtung München zwischen Niemeck und Kleinmarzins. Soweit der MDR-Verkehrsdienst, 14.34 Uhr.
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16: Im Studio Elisabeth Sieverding. Das Rahmenabkommen zwischen den USA und dem Iran ist in Kraft. Die Straße von Hormuz soll für den internationalen Schiffsverkehr wieder offen sein. Wie geht es nun mit dem Angebot der Bundesregierung weiter, in der Straße von Hormuz Minen zu räumen? Wäre ein solcher Bundeswehreinsatz rechtlich überhaupt möglich? Max Bauer aus der ARD-Rechtsredaktion informiert.
11: Für Auslandseinsätze der Bundeswehr hat das Bundesverfassungsgericht grundsätzliche Vorgaben gemacht. Wichtig ist, das Parlament muss solchen Einsätzen immer zustimmen. Es sei denn, es ist Gefahr im Verzug, wie bei Geiselnahmen von deutschen Staatsbürgern im Ausland. Bei dem geplanten Minenräumeinsatz in der Straße von Hormuz kann man sicher sagen, dass es einen Bundestagsbeschluss braucht, damit deutsche Schiffe in Aktion treten können. Voraussetzung für einen Auslandseinsatz der Bundeswehr ist auch, dass dieser im Rahmen eines sogenannten Systems gegenseitiger kollektiver Sicherheit stattfindet. Die UNO oder die NATO sind solche Systeme kollektiver Sicherheit. Ob auch andere Staatenkoalitionen gemeint sind, ist verfassungsrechtlich umstritten und gerichtlich noch nicht geklärt. Deutschland hat sich aber in der Vergangenheit bereits an solchen wechselnden Koalitionen beteiligt, zum Beispiel mit Tornado- und AVEX-Flugzeugen bei Einsätzen gegen den IS in Syrien. Bei deutschen Auslandseinsätzen muss aber nicht nur das Grundgesetz, sondern natürlich auch das Völkerrecht beachtet werden. Und mit Blick auf eine mögliche Minenräumung in der Straße von Hormuz ist rechtlich noch vieles ungeklärt. Klar ist, dass es völkerrechtswidrig war, dass der Iran die Straße von Hormuz für die internationale Schifffahrt gesperrt hat und dabei auch Minen einsetzte, die die zivile Schifffahrt bedrohen. Nicht ganz klar ist hingegen, wer unter welchen Voraussetzungen Minen wieder räumen darf. Manche Völkerrechtler vertreten die Ansicht, dass auch neutrale Staaten wie Deutschland Minen räumen dürfen, wenn die Minen völkerrechtswidrig ausgelegt wurden. Der minenräumende Staat werde dann nicht zur Kriegspartei. Andere Völkerrechtler betonen, zulässig wäre ein internationaler Minenräumeinsatz nur, wenn der Iran dem zustimmt oder wenn der UN-Sicherheitsrat ein Mandat für den Einsatz gibt. Dort haben allerdings Russland und China ein Vetorecht und es ist nicht auszuschließen, dass sie einen Einsatz, den der Iran nicht will, in seinem Sinne verhindern würden. Die Bundesregierung scheint darüber nachzudenken, den Bundeswehreinsatz auf eine UN-Resolution zu stützen, die es bereits gibt. Am 11. März hatte der Sicherheitsrat den Iran aufgefordert, die freie internationale Schifffahrt durch die Straße von Hormuz zu achten. Alle dagegen gerichteten Handlungen seien eine ernsthafte Bedrohung des Weltfriedens und der internationalen Sicherheit. Ob diese alte Resolution, die nur generell die freie Durchfahrt durch die Straße von Hormuz fordert, als Grundlage für einen Einsatz ausreicht, scheint fraglich. Völkerrechtler haben daran jedenfalls Zweifel, weil nicht ausdrücklich Maßnahmen erlaubt werden. Wenn der Iran gegen die Minenräumung ist, ist das Problem immer, dass man gegen den Willen des Iran in iranischen Hoheitsgewässern operieren müsste. Eindeutig rechtlich zulässig wäre jedenfalls nur eine Minenräumung mit Zustimmung des Regimes in Teheran oder gegen den Willen des Iran nur mit einem neuen UN-Mandat, das ausdrücklich zu dem Einsatz ermächtigt.
16: Der Sommer hat uns jetzt voll im Griff mit Temperaturen deutlich jenseits der 30 Grad. Wer am Arbeitsplatz eine Klimaanlage hat, ist fein raus. Doch viele Arbeitnehmer und Arbeitnehmerinnen müssen schwitzen und leiden darunter. Hitzefrei gibt es allerdings meist nicht. Wer sollte auch den Arbeitsausfall kompensieren? Doch im Zuge des Klimawandels werden solche Hitzeperioden im Sommer wohl eher zunehmen. Und deshalb haben wir die Umweltmedizinerin Claudia Treidel-Hoffmann von der Universität Augsburg gefragt, hat die Wirtschaft die Folgekosten von Hitzewellen schon genug im Fokus?
12: Ich glaube nicht. Ich glaube nicht, dass klar ist, dass Hitzeschutz auch Wirtschaftsschutz ist, weil wir an einem Hitzetag, also an einem Tag, an dem es so heiß ist wie heute, verlieren wir in Deutschland über 400 Millionen Euro. Das sind neue Zahlen, das ist nicht bekannt gewesen. Und das ist, weil Menschen bei Hitze nicht mehr effizient arbeiten können. Und das ist etwas, was wir beachten müssen. Ich als Chefärztin der Umweltmedizin sage, wir müssen Prävention betreiben. Wir müssen natürlich auch an solchen Tagen über Hitze sprechen, aber besser wäre es, wenn wir im Januar über die Hitze sprechen würden, um uns dann vorzubereiten. Wir müssen die Menschen, die draußen auf der Straße arbeiten, die 2 Millionen Menschen, die auf in Gärten, auf Dächern arbeiten, in Deutschland, auf der Straße, die müssen wir schützen vor der Hitze, weil Hitze am Ende jeden beeinträchtigen kann, aber natürlich insbesondere ältere und kranke Menschen.
16: Bisher sind solche Hitzetage in Deutschland ja meist nur kurzfristige Spitzen, anders als zum Beispiel in Südeuropa. Was können wir von diesen Ländern lernen?
12: Wir können und wir müssen da lernen. Und zwar können wir zum Beispiel von Spanien lernen, die schon länger Hitzeschutzpläne haben, die zu einem gewissen Datum dann aktiv werden. Dann verändern sich Arbeitszeiten, dann ist es mehr Siesta und dann werden auch Menschen mehr geschützt. So banale Sachen wie auch Wasser verteilen an die arbeitende Bevölkerung. Aber was wir auch machen, wir von der Wissenschaft, wir untersuchen jetzt, inwiefern Kühlwesten zum Beispiel bei Menschen, die im Rettungsdienst unterwegs sind, die dann in die 50 Grad heißen Hubschrauber einsteigen müssen und dann zum Unfallort kommen, inwiefern auch diese Kühlwesten die Menschen gesund halten und dann natürlich auch effizienter arbeiten lassen können. Das heißt, wir müssen hier völlig umdenken, aber wir müssen natürlich auch jetzt schon die Krankenhäuser bauen, die auch Ende des Jahrhunderts eben noch als Krankenhäuser und Heilstätten letztendlich wirken können, dass die Menschen nicht im Krankenhaus sogar noch kränker werden. Das heißt, wir müssen wirklich jetzt an die Zukunft denken, sowohl was den Bau von Krankenhäusern, aber auch was den Bau von Städten anbetrifft. Weil die Städte sind noch mal 7 Grad heißer zum Teil während solcher Hitzetage.
16: Sagt Claudia Treidel-Hoffmann, Umweltmedizinerin an der Uni Augsburg.
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13: Im Studio Raimo Hinsdorfer, einen schönen guten Tag. Mehr als 7 Stunden haben die Spieler der deutschen Fußballnationalmannschaft noch Zeit bis zum Anpfiff ihres zweiten WM-Spiels gegen die Elfenbeinküste. Nach dem überzeugenden Start mit dem 7:1 gegen WM-Neuling Curaçao wird es ab sofort richtig ernst für die Schützlinge von Bundestrainer Julian Nagelsmann. Im kanadischen Toronto wartet mit den Ivorern ein Gegner, der nicht nur schwerer zu besiegen sein wird als Curaçao, sondern als auch schwerer als so mancher Gegner auf dem deutschen Trainingsgelände. Philipp Weißkirch.
14: Auf der letzten Pressekonferenz vor dem Spiel gegen die Elfenbeinküste in Toronto wird Julian Nagelsmann eine Frage gestellt, die ihn fast schon verzweifeln lässt.
15: Das ist doch Wahnsinn, oder?
14: Eine Journalistin will vom Bundestrainer auf Englisch wissen, ob es wahr sei, dass es im Quartier der deutschen Mannschaft eine Schlange gibt. Und wenn ja, wie es nun um die Sicherheit des Teams bestellt sei. Nagelsmann murmelt also erst.
15: Das ist doch Wahnsinn, oder?
14: Und schiebt dann auf Englisch hinterher.
15: It is a big anaconda.
14: Es handele sich bei der Schlange um eine große Anaconda. Nee, Spaß. Ist nur eine kleine.
15: It's only a small one.
14: Keine also, die Angst und Schrecken verbreitet. Das will aber die DFB-Elf gegen die Elfenbeinküste, um die K.O.-Phase klarzumachen. Mit Veränderungen in der Startelf oder eher nicht?
15: Habe ich ja schon oft gesagt, ich will jetzt nicht immer alles verraten. Aber es gibt jetzt keinen offensichtlichen Grund für uns, für mich, das zu tun.
14: Heißt also, auch Leroy Sané darf wohl wieder von Anfang an ran. Er galt ja nach einer eher durchwachsenen Leistung im ersten Spiel gegen Curaçao als Wackelkandidat.
15: Ich bin keiner, der sich treiben lässt von irgendwelchen Meinungen von außen, sondern wir haben eine Meinung im Trainerteam, eine Meinung in der Mannschaft. Und Lee war sehr fleißig, hat gut gearbeitet, auch gut trainiert, hat an den Themen, die wir mit ihm besprochen haben, wie es mit jedem anderen Spieler auch ist, gearbeitet. Wir haben alle Schritte gemacht, auch die Woche nochmal.
14: Auf die Nagelsmänner wartet mit der Elfenbeinküste ein physisch starker Gegner. Viele Spieler sind schnell, technisch top und dribbelstark, wie zum Beispiel Yann Diomondé. Von DFB-Kapitän Joshua Kimmich gibt's Lob für den Flügelflitzer von RB Leipzig.
17: Er hat eine überragende Saison gespielt, glaube ich, in einem Team, wo es jetzt auch nicht immer konstant bergauf ging. Leipzig hat ja auch ein paar Probleme gehabt in dieser Saison, aber da hat er trotzdem immer konstant gut gespielt, sehr spektakuläre Leistungen gebracht. Ich glaube gerade, sein Dribbling ist schon außergewöhnlich.
14: Doch die deutsche Mannschaft fühlt sich gut vorbereitet. Und ist es auch, sagt der Bundestrainer.
15: Ja, wir sind ehrlich gesagt nicht auf der Freizeitfahrt. Also ich finde auch, unser Hauptaugenmerk liegt schon auf dem Training, auf Vorbereitung. Ich finde das Energielevel sehr, sehr gut. Wir haben echt sehr, sehr viele gute Top-Trainingseinheiten. Da, selbst jetzt vorgestern beim Aufwärmen, habe ich gesagt, das ist vielleicht ein bisschen zu locker, die Erwärmung. Aber dann ging es in die entscheidende Trainingsphase, da war eine brutale Spannung wieder da. Am Ende, glaube ich, um die Stimmung hochzuhalten, helfen einfach Siege.
14: Julian Nagelsmann macht sich keine Sorgen, wie auch bei der Schlange im Teamquartier.
15: It's only a small one.
14: Nur eine kleine, keine Anaconda. Aber vielleicht nimmt Deutschland heute Abend ja die Elfenbeinküste in den Würgegriff.
13: Wir werden es hören. 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Der Fußballabend hier bei MDR aktuell beginnt schon um 19 Uhr mit dem WM-Spiel der Niederlande gegen Schweden. Philipp Hofmeister zur Ausgangsposition.
2: Verkehrte Fußballwelt vor diesem europäischen Duell. Die Niederlande stehen schon im zweiten WM-Spiel unter Druck. Eine schwache Leistung beim Unentschieden gegen Japan sorgte für Kritik in der Heimat. Um den fest eingeplanten Gruppensieg nicht aus den Augen zu verlieren, braucht Team Oranje ein Erfolgserlebnis. Gegner Schweden kommt allerdings mit mächtig Rückenwind. Beim 5:1 über Tunesien feierten die Skandinavier ihren höchsten WM-Sieg seit 88 Jahren und könnten heute vorzeitig die K.O.-Runde klarmachen. Der schwedische Topsturm mit Viktor Gyökeres und Alexander Isak prallt auf den niederländischen Abwehrstar Virgil van Dijk. Auf die Fans in Houston dürfte eine packende Partie warten.
13: Philipp Hofmeister blickte für uns voraus.
16: Der Sport war das mit Raimo Hinsdorf. Jetzt ist es 14.45 Uhr. Das ist unser Top-Thema. Ostdeutsche Regionalligisten sollen in Zukunft bessere Aufstiegschancen bekommen. Das fordern die ostdeutschen Ministerpräsidenten vom DFB. Bisher ist ein direkter Aufstieg nur alle 3 Jahre möglich. Das soll demnächst jedes Jahr möglich sein, so die Forderung. Und jetzt weitere Meldungen mit Sophia Spiropoulos.
3: 2 Erdstöße der Stärke 4,6 und 5,0.

0: Sprengsatz. Im südthüringischen Eisfeld hat die Feuerwehr einen Brand in einem Recyclinghof am Morgen gelöscht. Das Feuer war gestern Abend ausgebrochen. Nach Polizeiangaben wurde niemand verletzt. Alle Beschäftigten hätten das Betriebsgebäude rechtzeitig verlassen können. Ein technischer Defekt an einer Maschine habe den Brand ausgelöst. Zur Schadenshöhe konnten noch keine Angaben gemacht werden. Das Wetter. Am Abend im Südwesten Sonne, sonst teils dichte Wolken und gebietsweise Schauer und Gewitter, 25 bis 30 Grad. In der Nacht gering bewölkt und trocken, 21 bis 16 Grad. Morgen ähnlich bei 29 bis 33 Grad. Der MDR-Verkehrsdienst A2 Richtung Berlin ist zwischen Ziesa und Wollin nach einem Unfall gesperrt. Stau. Die A4 Richtung Frankfurt ist zwischen Gotha und Gotha-Boxberg wegen eines Feuerwehreinsatzes gesperrt, ebenfalls Stau. A9 Richtung München, die Abfahrt Niemek ist nach Unfall gesperrt. Nochmal die A9 Richtung München zwischen Münchberg Süd und Gefries. Behinderungen nach einem Unfall. A13 Richtung Berlin zwischen Duben und Freiwalde, 6 Kilometer Stau. A38 Richtung Leipzig, Vorsicht zwischen Bleicherode und Großwechslungen. Ein großes Fahrzeugteil auf der linken Spur. Soweit der MDR-Verkehrsdienst, 14.47 Uhr.
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2: In Jena sorgt derzeit die Schließung von zwei Hausarztpraxen für Ärger. Die Standorte in Lobeda und Drackendorf sollen zum 1. Juli nach Jena Nord verlegt werden, also ans andere Ende der Stadt. Die Kassenärztliche Vereinigung hat dem zugestimmt und verweist darauf, dass Jena rein rechnerisch gesehen sogar überversorgt ist mit Hausarztpraxen. Danielle Haupt, MDR-Reporterin, was sagen die Menschen in Lobeda dazu?
3: Ja, die waren vor allem total überrumpelt, vor allem weil der Umzug der Praxen im Vorfeld nicht wirklich mit ihnen kommuniziert wurde.
4: Eines Tages klebte da drüben ein Zettel an der Tür, ab 1.7. ist hier geschlossen und Schluss aus.
5: Eigentlich war das wie so ein kleiner Schock, wenn man aus nichts heraus erfährt, Arztpraxis wird verlegt.
3: Die Betroffenen, die müssen jetzt entscheiden, ob sie mit ihrem Arzt mitgehen oder ob sie sich einen neuen Arzt in der Nähe suchen. Für Birgit Mohr zum Beispiel, die im Rollstuhl sitzt, kommt es aber nicht in Frage, jedes Mal nach Jena Nord zu fahren.
6: Ich brauche so circa alle 14 Tage Rezepte, Verordnung und wenn ich da jedes Mal einen halben Tag durch die Stadt fahre und zurück, das kann ich nicht machen.
3: Es ist aber schwer, einen neuen Hausarzt in Lobeda zu finden, weil viele einfach keine neuen Patienten mehr aufnehmen.
2: Wie begründet denn der Betreiber MedOn die Zusammenlegung?
3: Ja, MedOn sieht vor allem einen organisatorischen Vorteil in dem neuen Standort. Dadurch, dass die beiden Praxen zusammengelegt werden, sollen die Öffnungszeiten stabiler und Ausfälle verringert werden, sagt Geschäftsführer Philipp Morsbach.
7: Wir haben die Möglichkeit, Krankheitsausfälle von Ärzten oder auch MFAs eben besser zu kompensieren. Wir können die Hausbesuchstätigkeit ausbauen, weil eben die Hausbesuche sich dann eben nicht mehr auf einen Arzt oder zwei Ärzte, sondern vier oder fünf Ärzte verteilen können.
3: Aber auch flexible Arbeitszeiten und zusätzliche diagnostische Möglichkeiten sieht der MedOn-Geschäftsführer als Vorteil.
2: Danielle Haupt berichtete. Es gibt sie noch, die Rede ist von Schulgärten, so wie in Schwarzenberg im Erzgebirge. Dort haben Gymnasium und Grundschule Heide eine Kooperation geschlossen. Jetzt wird seit Schuljahresbeginn gemeinsam mit einer Gärtnerin geackert. Manja Kraus hat sich das angeschaut.
8: Also ihr habt euch jetzt schon ein bisschen angemeldet fürs Gewächshaus, ja? Dann ist eure Aufgabe jetzt, dass ihr euch die Tomaten aussucht und die Gurken sucht ihr euch und dann geht ihr zum Gewächshaus und ihr wartet aber mal, ich komme dann gleich bei euch vorbei.
9: Die Aufgaben sind schnell verteilt. Julia Tröger, die studierte Gärtnerin vom Verein Acker e.V., hat einen klaren Plan. Und die Schülerinnen und Schüler freuen sich darauf, ihn umzusetzen.
10: Weil das einfach Spaß macht. Du kannst halt was abernten, halt auch mal manches essen, zum Beispiel Erdbeeren.
11: Also es macht halt einfach so Spaß, halt das einzupflanzen und so und halt mitzuhelfen.
12: Ich mag es, mir die Hände so dreckig zu machen und allgemein mit zu gärtnern, um den Garten schöner wirken zu lassen und dann hat man auch was am Ende, was man essen kann.
9: Julia Tröger hat gleich mehrere Kisten voller Gemüsepflanzen mitgebracht.
13: Wir haben jetzt dabei verschiedene Kürbisse, verschiedene Zucchini, verschiedene Tomatensorten, Gurken haben wir dabei, wir sehen aber auch Bohnen. Total schön, wirklich total schön. Es freut mich unglaublich, dass eben auch Kinder Kinder hier und Jugendliche wieder so viel Freude an Gärtnern haben.
9: Und natürlich auch am Naschen. Atjon erntet gerade gemeinsam mit dem Schulleiter der Grundschule, Ruben Geher, Kresse und Radieschen.
14: Radieschen, lecker!
15: Essen, schnupfen und mit nach Hause geben.
9: Für alle ist es ein Erlebnis, Lebensmittel

0: zu sehen, zu pflanzen und eben auch zu ernten. Pädagoge Ruben Geher sieht aber noch mehr Vorteile des Projektes mit dem Verein Acker e.V.
1: Weil es halt auch ein kleines bisschen zeigt, dass es eben nicht nur aus dem Supermarkt fertiges Gemüse irgendwo gibt, sondern dass man das selber anbauen kann. Und ich sehe auch, dass halt gerade einige Schüler, die im Unterricht eher Schwierigkeiten haben, hier wirklich richtig aufblühen. Weil sie was mit den eigenen Händen machen können und halt auch einen Erfolg dann nach einer gewissen Zeit sehen können direkt.
0: Die Kinder und der Schulgarten blühen auf. Deswegen wollen Grundschule und benachbartes Gymnasium den Schulgarten sogar noch vergrößern und bald Obstbäume und Beerensträucher anpflanzen, damit in Zukunft noch mehr genascht und geerntet werden kann.
2: China hat sich nicht für die Fußball-WM qualifiziert, aber ein Chinese hatte in der kommenden Nacht unserer Zeit seinen großen Auftritt bei diesem Turnier. Ma Ning ist als Schiedsrichter dabei. Er pfeift das Spiel zwischen Ecuador und Curaçao in der deutschen Vorrundengruppe. In China ist er vor allem im Internet ein Held. Memes über ihn gehen viral. Eva Lambi-Schmidt berichtet.
3: Ma Ning, Chinas WM-Star, ist bereit. In Videos zeigt der Schiedsrichter, wie er Gewichte stemmt, laufen geht und seinen Koffer gepackt hat für die Fußball-WM. Kurz vor seiner Abreise Ende Mai hat der chinesische Schiedsrichter im Online-Netzwerk Xiaohongshu ein Social-Media-Profil eröffnet und mit seinen ersten Beiträgen gleich hunderttausende Likes und Followers bekommen. Zahlreiche chinesische Marken wollen ihn als Werbegesicht. Beim chinesischen Fußball ging es lange eher bergab als bergauf. Doch Ma Ning hat sich beharrlich an die Spitze gekämpft. Er ist ein absolutes Juwel. So der chinesische Influencer Han Wu-Wei in einem seiner Posts. Ma Ning wird im Netz als WM-Held gefeiert. Erst ein einziges Mal hat sich das chinesische Nationalteam der Männer zu einer Fußball-WM qualifiziert. Auch in diesem Jahr hat das Team es nicht in die Endrunde geschafft. Derzeit wird der chinesische Fußball eher von Korruption als von Erfolgen geprägt. Und nun wird Ma Ning das Land auf dem Platz vertreten, als erster chinesischer Hauptschiedsrichter bei einer WM seit 20 Jahren. In China ist Ma Ning als Meister der Karten bekannt, streng und gnadenlos. Memes im chinesischen Netz zeigen Ma Ning oft mit einer roten Karte in der Hand. In Shanghai hat er mal in einem einzigen Spiel 9 gelbe und 3 rote Karten verteilt. Fußballfan Ma Daoming, der in Shanghai die WM mitverfolgt, erinnert sich daran. Er geht bei Spielen aufrichtig und fair vor. Und egal, wer was tut, wenn jemand gegen die Regeln verstößt, wird Ma Ning seine Befugnisse auf jeden Fall ausüben. Für Ma Ning ist es nicht die erste WM. Bei seinem Debüt vor 4 Jahren in Katar hat er als vierter Offizieller für Ordnung zwischen den Trainerbänken gesorgt und die digitale Anzeigetafel bei Spielerwechseln hochgehalten. Chinesische Assistenten gibt es auch dieses Mal. Mit dabei ist Schiedsrichterassistent Zhou Fei und Videoassistent Fu Ming.
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2: Und wir bleiben beim Fußball, schauen aber 50 Jahre zurück. Im Finale der Fußball-EM standen sich in Belgrad die Bundesrepublik Deutschland und die GSSR gegenüber. Das Spiel wurde erst im Elfmeterschießen entschieden. Das war eine Premiere. Es wurde dramatisch. Die beiden letzten Schüsse gingen in die Fußballgeschichte ein. Norbert Kunze blickt zurück.
5: Vergleichen Sie bitte die Zeit, meine Damen und Herren.
6: Es ist genau 20.15 Uhr.
5: Das Endspiel um die Europameisterschaft hat begonnen.
6: Ein sommerlicher Sonntagabend im Stadion Roter Stern. Pünktlich pfeift Schiedsrichter Gonella das Finale zwischen der Tschechoslowakei und der Bundesrepublik Deutschland an.
5: Ich kann mir vorstellen, dass sehr viele Zuschauer heute vor dem Bildschirm sind in Deutschland und es ein Familienabend ist.
6: Die Temperaturen mild, der Rasen trocken, die deutsche Mannschaft ausgelaugt, die GSSR hingegen spielfreudig. Das technisch und taktisch offensiv eingestellte Team geht 2:0 in Führung. Reporter Ernst Huberti erkennt:
5: Die deutsche Mannschaft scheint es sich wieder einmal schwer machen zu wollen.
6: Erst in der allerletzten Sekunde der regulären Spielzeit gelingt Bernd Hölzenbein der Ausgleich für die BRD. Da die Verlängerung keine Tore bringt, muss erstmals in der Geschichte eines internationalen Turniers ein Elfmeterschießen über Sieg oder Niederlage entscheiden.
5: Meine Damen und Herren, keines der Spiele ist bisher ohne Verlängerung vor sich gegangen. So also auch dieses nicht.
6: Alle Schützen treffen. Dann kommt Uli Hoeneß, Außenstürmer des FC Bayern München.
7: Ich wollte eigentlich nicht schießen, dann kam der Franz Beckenbauer zu mir als Kapitän und gesagt, Uli, ich schieße auch nicht gern, aber du musst schießen, du musst schießen. Und dann habe ich gesagt, na gut, wenn du meinst, dann schieße ich halt.
6: Meterweit fliegt der Ball über das Tor, hinein in den Nachthimmel über Belgrad.
7: Ich habe ihn halb links oben in den Winkel hauen wollen. Und wo er schlussendlich gelandet ist, wissen wir.
6: Hoeneß wird das Stigma des Scheiterns nicht mehr los, sieht sich der Häme der Öffentlichkeit und Presse ausgesetzt. Sein Schuss wird zu einer Chiffre fürs Versagen, die Nacht von Belgrad sein Albtraum. Doch dieses Drama ist noch nicht vorbei. Auf Tragik folgt Sekunden später die Heldengeschichte.
8: Panenka.
6: Antonín Panenka, ausgefuchster Zauberfuß der GSSR, legt sich den Ball auf den Punkt, läuft kurz an und lupft das Leder listig locker lässig in die Mitte des Tores, während Sepp Maier verzweifelt nach links hechtet.
9: Goal! Goal! Sme maestri Europi!
10: Das schien mir die einfachste Lösung, wie ich den Ball ins Tor schießen konnte. Bis dahin kannte das praktisch niemand, aber für mich war das 1000%ig sicher. Ich hatte das sehr gut einstudiert.
6: Ein Elfmeterpunkt im Stadion Roter Stern vereint zwei Bestimmungen in jener fußballhistorischen Nacht von Belgrad. Das Versagen des Uli Hoeneß und die Geburt des Panenka-Elfmeters am 20. Juni 1976, einem sommerlichen Sonntagabend. Heute, vor 50 Jahren.
2: Und wir schauen jetzt aufs Wetter zusammen mit Daniel. Diana Smikala im MDR aktuell Wetterstudio. Diana, die Temperaturen sind hoch geblieben, trotz Regen. Ist das auch ein Omen für die nächsten Tage?
11: Also man muss da ein bisschen differenzieren, weil die Temperaturen sind so in den Gewittergebieten und da, wo es runtergeregnet hat, mal auch etwas runtergegangen. Also zum Beispiel in der Region Arzberg, da sind wir deutlich unter den 30 Grad. Aber wir werden jetzt noch im Laufe des Nachmittages noch mal viel Sonne bekommen in einigen Gebieten. Deswegen besteht auch in einigen Regionen von Thüringen und Sachsen-Anhalt vor allem eine amtliche Warnung vor extremer Hitze. Also ja, um die Frage zu beantworten mit dem Blick in die Zukunft, diese heiße oder Hitzewelle, muss man ja sagen, die dauert jetzt bis auf Weiteres an. Also die Aussichten auch von Montag bis Freitag sind, dass wir uns so in dem Bereich um 30 Grad und sogar bis 35 Grad bewegen.
2: Und morgen wieder Regen oder dann trocken?
11: Also es ist so, dass wir morgen freundlich starten und im Verlauf dann wieder von Westen her die Bewölkung zunimmt. Ab dem Nachmittag ist häufiger ja das Schauer- und Gewitterrisiko höher, auch mit den dann doch teilweise etwas mächtigeren Wolkenbildungen. Und da auch morgen kann dann wieder Unwettergefahr bestehen, so wie heute. Für heute haben wir es jetzt erstmal soweit geschafft. Die letzten Gewitter ziehen jetzt gerade noch über Weißwasser und das Zittauer Gebirge ab und etwas Regen ist auch noch bei Hoyerswerda.
2: Diana Smikala im MDR aktuell Wetterstudio.
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2: Und in der nächsten halben Stunde geht es bei uns unter anderem um Haie in Australien, die Surfer und Schwimmer angreifen.
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14: Um 15 Uhr mit Sophia Spyropoulos. In der Diskussion um eine strukturelle Benachteiligung ostdeutscher Fußballvereine erhöhen die ostdeutschen Ministerpräsidenten den Druck auf den Deutschen Fußballbund. Nach MDR-Informationen haben sie einen gemeinsamen Beschluss gefasst. Darin fordern sie, dass jeder Regionalligameister aufsteigt. Bislang hat die Regionalliga Nordost nur alle 3 Jahre einen garantierten Aufstiegsplatz. Dort spielen zahlreiche ostdeutsche Traditionsvereine. Der Vorschlag ist schon älter, wurde bislang aber etwa vom Bayerischen und Westdeutschen Fußballverband verhindert. Thüringens Ministerpräsident Mario Vogt sagte, die Vereine verdienten faire Wettbewerbsbedingungen. Der Beschluss der ostdeutschen Ministerpräsidenten setze ein klares Zeichen für eine lebendige Fußballkultur. Die aktuelle Hitzewelle hat auf deutschen Autobahnen Schäden verursacht. Wie Polizei und ADAC mitteilten, ist in Brandenburg ein Abschnitt der A13 in Richtung Schönefelder Kreuz betroffen. Zwischen Duben und Freiwalde habe sich der Asphalt aufgebläht. Das Tempo sei auf 30 km/h begrenzt worden. In Schleswig-Holstein gibt es Probleme auf der A1 Richtung Lübeck. Laut Autobahn GmbH musste ein beschädigter Fahrstreifen zwischen Bargteheide und Bad Oldesloe gesperrt werden. Die Deutsche Bahn hat die Hitze bisher ohne größere Störungen bewältigt. Eine Sprecherin erklärte, nur Sturmböen hätten in Hannover und Papenburg Äste abgerissen. Diese seien auf die Schienen gefallen und hätten den Betrieb beeinträchtigt. Nach dem Absturz zweier Güterwaggons von einer Brücke in München laufen die Bergungsarbeiten. Wie die Polizei mitteilte, wurde einer der beiden Waggons mit einem Schwerlastkran auf die Straße unter der Brücke gestellt. Der zweite Waggon solle auf die Brücke gehoben werden. Die Arbeiten könnten sich bis morgen hinziehen. In der vergangenen Nacht waren zwei Güterzüge kollidiert. Anschließend stürzten die zwei Waggons 5 Meter in die Tiefe. Ein Mensch kam ums Leben. Nähere Angaben zu dem Toten wurden bisher nicht gemacht. Im Fall des toten und mutmaßlich misshandelten Mädchens im Landkreis Anhalt-Bitterfeld wird die Arbeit des Jugendamts überprüft. Wie die Stadt Dessau-Roßlau mitteilte, geht es vor allem darum, ob mögliche Hinweise auf Gefahren ernst genommen wurden. Die Staatsanwaltschaft beantragte eine Obduktion. Das 6-jährige Kind war vor 10 Tagen mit schweren Kopfverletzungen ins Krankenhaus geflogen worden. Der 27-jährige Lebensgefährte der Mutter wurde festgenommen. Das waren die Nachrichten. Das Wetter mit den aktuellen Temperaturen. Auf dem Brocken wolkig bei 20 Grad, Chemnitz stark bewölkt 26, Dresden stark bewölkt 24, Eisenach wolkenlos 28, Erfurt wolkig bei 28, Fichtelberg wolkenlos 23 Grad, Gera wolkig 27, Görlitz fast wolkenlos 32 Grad, Halle wolkig 25, Leipzig wolkig 25, Magdeburg wolkig 29, Meiningen wolkenlos bei 27 Grad. Am Abend im Südwesten Sonne, sonst teils dichte Wolken und gebietsweise Schauer und Gewitter, 25 bis 30 Grad. In der Nacht gering bewölkt und trocken, 21 bis 16 Grad. Morgen Mix aus Sonne und Wolken, im Verlauf einige Schauer und Gewitter, 29 bis 33 Grad. Und am Montag etwas weniger heiß, sonst kaum Wetteränderung. Der MDR-Verkehrsdienst. Die A2 Richtung Berlin ist zwischen Ziesa und Wolin nach einem Unfall gesperrt. Es staut sich. A9 Richtung Berlin, Vorsicht am Kreuz Rippachtal, in der Überfahrt zur A38 Richtung Halle, defektes Fahrzeug im Kurvenbereich. A9 Richtung München, die Abfahrt Niemek ist nach einem Unfall gesperrt. Nochmal die A9 Richtung München zwischen Münchberg Süd und Gefrees, Stau und stockender Verkehr nach Unfall. A13 Richtung Berlin, zwischen Duben und Freiwalde 6 Kilometer Stau. A14 Richtung Dresden, Vorsicht zwischen Plötzkau und Könnern, ein Metallrohr auf der linken Spur. Geblitzt wird auf der A9 Richtung München zwischen Niemek und Kleinmarzehns. Soweit der Verkehrsdienst, 15.04 Uhr.
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2: Im Studio Elisabeth Sieverding, guten Tag. Ostdeutsche Fußballvereine sollen künftig leichter von der Regionalliga in die dritte Liga aufsteigen können. Die ostdeutschen Länder erhöhen jetzt den Druck auf den Deutschen Fußballbund, das Kompassmodell einzuführen, und haben dazu einen einstimmigen Beschluss gefasst. Lars Sänger, unser Kollege vom Sport, weiß, was ist das Kompassmodell?
15: Ja, dieses Kompassmodell, das hätte zur Folge, dass auch der Regionalliga mit den vielen ostdeutschen Traditionsvereinen künftig in jeder Saison ein Aufstiegsplatz in die dritte Liga garantiert zustehen würde. Bisher steigen die Meister dieser Liga ja nur alle 3 Jahre direkt auf, während Vereine aus westdeutschen Verbänden häufiger feste Aufstiegsplätze bekommen. Der Vorstoß, das zu ändern, der geht auf Thüringen zurück. Ministerpräsident Mario Vogt spricht von einem wichtigen Signal für mehr Fairness im deutschen Fußball.
2: Aber wie groß sind denn die Aussichten, dass der DFB diese Forderung auch umsetzt?
15: Ja, das, was die sogenannte Ministerpräsidentenkonferenz Ost beschlossen hat, das ist für den Deutschen Fußballbund zwar nicht formell bindend oder verpflichtend, aber diesen Beschluss einfach so missachten oder übergehen kann der DFB auch nicht, denn dazu ist die politische Wucht, die dahinter steckt, wenn sich eine so große Gruppe an Regierungschefs zusammentut, zu groß. Es droht eine neue Ost-West-Gerechtigkeitsdebatte und genau die wird der DFB als größter Sportfachverband der Republik unbedingt vermeiden wollen.
2: Und warum gibt es dann diese Ungerechtigkeit in der Aufstiegsregelung überhaupt?
15: Ja, das wiederum liegt an einer Entscheidung des Deutschen Fußballbundes aus der Gründungszeit der Regionalligen. Demnach steigen nur die Meister aus den Staffeln West und Südwest immer direkt auf. Und zwar, weil das die Regionen Deutschlands mit den meisten aktiven Mitgliedern in Fußballvereinen sind. Ja, und deswegen ist es auch kein Wunder, dass die Verantwortlichen dieser Regionalligen am liebsten alles so lassen würden, wie es derzeit ist. Aber genau darin sehen die ostdeutschen Ministerpräsidenten eben auch einen Teil des strukturellen Problems, das sie durch eine Reform beseitigen lassen wollen.
2: Und warum kommt diese Forderung, dieser Vorstoß ausgerechnet aus Thüringen?
15: Ja, streng genommen hat Thüringen die größte Not, denn das Land ist das einzige in den neuen Ländern ohne Fußballverein im Profibereich. Der startet ja ab der dritten Liga und die höchstklassigen Thüringer Vereine sind bislang Carl Zeiss Jena und Rot-Weiß Erfurt in der vierten Liga. Und genau da setzt eben auch das Interesse Vogts an, denn wenn einer dieser beiden Clubs beispielsweise mal Meister in der Regionalliga wird, dann soll auch sichergestellt sein, dass er auch aufsteigt. Genau das ist ja bislang eben nicht automatisch der Fall.
2: Informationen von meinem Sportkollegen Lars Sänger. Die Linke trifft sich an diesem Wochenende in Potsdam zu ihrem Bundesparteitag und schon der erste Tag gestern hat gezeigt, wie groß die Spannungen in einzelnen Fragen sind. Im Mittelpunkt der Konflikt zwischen Israel und Palästina. Die Partei hatte dazu Gäste eingeladen und über einen Antrag beraten, der unterschiedliche Auffassungen zusammenführen soll. Wie die Debatte über Nahost verlief, das weiß Bianca Schwarz.
16: Linken-Parteichefin Ines Schwertner war am Freitag die erste Rednerin, die auf der Bühne Stellung bezogen hat.
17: Es gab in den letzten zwei Jahren genau einen Moment, in dem ich von einem Beschluss der Partei abgewichen bin. Ein einziges Mal. Es ging darum, Worte für das Grauen in Gaza zu finden. Ich habe mich entschieden, es ein Genozid zu nennen.
16: Im Parteitagsbeschluss vor knapp zwei Jahren, auf den sie anspielt, hat sich die Partei den Begriff Genozid nicht zu eigen gemacht. Dieses Mal sagt Schwertner, sie wisse, dass es innerhalb der Partei verschiedene Haltungen dazu gibt, aber genau das müsse man doch aushalten.
17: In der Sache miteinander zu ringen, aber auch mal unterschiedlicher Auffassung zu sein.
16: Die unterschiedlichen Auffassungen. Bezeichnet die Linke das Vorgehen Israels in Gaza als Genozid? Gilt das Existenzrecht für Israel ebenso für Palästina? Und wo verläuft die Grenze zwischen Antisemitismus und berechtigter Kritik an der politischen Führung Israels? Am Abend soll ein Antrag der Parteispitze abgestimmt werden, der versucht, viele Seiten zu vereinen. Das verdeutlichen auch zwei Gäste, die die Partei eingeladen hat. Zwei Frauen. Eine Jüdin, eine Palästinenserin.
18: Ich bin Enkelin von Holocaust-Überlebenden.
16: Ferit Beermann ist in West-Jerusalem aufgewachsen, mit 19 als Au-pair nach Deutschland gegangen, also in das Land, aus dem ihre Großeltern geflohen waren. 2003 kam sie in Berlin an. Im selben Jahr wurde ihre Mutter bei einem Selbstmordattentat in Jerusalem getötet. Heute engagiert sich Ferit Beermann in einem Verein von palästinensischen und israelischen Familien, die im Krieg Angehörige verloren haben.
18: Wir haben den höchsten Preis bezahlt und dennoch haben wir uns entschieden, nicht in der Logik von Rache und Entmenschlichung zu leben.
16: Den Kampf gegen Antisemitismus nennt sie eine Pflicht. Und bei diesen Worten gibt es Standing Ovations von fast allen im Raum, auch von denen mit Palästinensertüchern. Der zweite Gast, Aida Tuma Suliman, Palästinenserin, sitzt für die sozialistische Partei Chadash in der israelischen Knesset. Sie bezeichnet die israelische Regierung mit Staatschef Netanyahu als Rechtsextremisten, die man loswerden müsse, bittet um Unterstützung des Waffenembargos gegen Israel.
19: We need to get rid of Netanyahu.
16: Am Abend wird der Antrag der Parteispitze zur Haltung der Linken abgestimmt. Er wurde drei Monate lang in vielen Arbeitsgruppen immer wieder geschärft, bis am Ende ein Kompromisspapier vorlag. Bei der Debatte wird immer wieder Bezug genommen auf die zwei Gastrednerinnen.
17: Ich glaube, dass Ihre Rede vorhin sehr viel Versöhnung in diesen Raum gebracht hat, nachdem wir wochenlang miteinander verhandelt haben.
20: Das Vorgehen der israelischen Armee endlich als das bezeichnen, was es ist, ein Völkermord.
21: Wer politisch wirksam werden will, muss sprechfähig sein.
17: Vielen Dank und Free Palestine.
16: Die Kernpunkte des Kompromisses bringt Parteichef Jan van Aken genau auf den Punkt.
0: Erstens Zwei-Staaten-Lösung, zweitens Existenzrecht und drittens Genozid. Wir bekennen uns ganz klar zum Existenzrecht von Israel und Palästina und da gibt es überhaupt kein Vertun.
16: Dieses Kompromisspapier hätte das Potenzial gehabt, die Partei zu spalten, den Parteitag zu sprengen. Es ist nicht passiert. Der Kompromiss wurde mit deutlicher Mehrheit angenommen. Die Debatte wird weitergehen.
2: Die Bundesregierung plant Milliardenkürzungen beim Wohngeld. Davon betroffen könnten alle bisherigen Empfänger sein, sagt die zuständige Bundesbauministerin Verena Huberts. Anne-Kathrin Mellmann mit weiteren Einzelheiten.
1: Bundesbauministerin Verena Huberts erklärt in der Rheinischen Post, dass rund ein Drittel der Wohngeldhaushalte den Anspruch sogar ganz verlieren könnte. Ein Teil davon seien Menschen, die bislang nur knapp die Voraussetzungen für die Unterstützung erfüllt haben. Bereits bewilligte Leistungen sollen jedoch unverändert weiterlaufen. Erst bei einer erneuten Antragstellung würden die neuen Regeln greifen. Die Bundesregierung will beim Wohngeld insgesamt 2 Milliarden Euro einsparen, je 1 Milliarde beim Bund und bei den Ländern. Zur Begründung verweist die Ministerin auf die angespannte Haushaltslage und das schwache Wirtschaftswachstum. Der Schritt sei für sie als SPD-Politikerin schmerzhaft, aber notwendig. Kritik kommt von der Linken. Co-Parteichefin Ines Schwertner wirft der Bundesregierung vor, ausgerechnet bei Menschen mit niedrigen Einkommen zu sparen, während die Probleme auf dem Wohnungsmarkt ungelöst blieben. Wohngeld ist eine staatliche Leistung für Menschen mit geringem Einkommen, das angemessenes Wohnen ermöglichen soll. Laut Statistischem Bundesamt gibt es derzeit etwa 1,2 Millionen Wohngeldhaushalte. Die größte Gruppe der Empfänger sind Rentner.

0: In München sind in der Nacht zwei Waggons eines Güterzugs von einer Brücke auf die darunterliegende Straße gestürzt. Ein Unglück mit Folgen. Die Bergungsarbeiten durften lange dauern, befürchten die Einsatzkräfte, und ein Mensch ist tödlich verletzt worden. Simon Beminger.
1: Ein Mensch wurde bei dem Bahnunfall so schwer verletzt, dass er starb. Nähere Angaben zu der Person machte die Polizei zunächst nicht. Es war gegen 1.40 Uhr in der Nacht auf Samstag, als die Polizei in München von einem Zugunfall in der Landeshauptstadt erfährt. Einsatzkräfte der Polizei und Feuerwehr sind sofort zum Unfallort im Münchner Stadtteil Milbertshofen ausgerückt, sagt Polizeisprecherin Franziska Romich.
2: Nach aktuellem Stand können wir den Unfallhergang so rekonstruieren, dass zwei Züge Rangierarbeiten durchgeführt haben, zwei Güterzüge, und bei diesen Rangierarbeiten wohl kollidiert sind. Durch die Kollision ist dann einer der Züge entgleist und zwei Waggons des Zuges sind hier auf die Schleißheimer Straße im Stadtteil Milbertshofen gestürzt.
1: Und zwar von einer ca. 5 Meter hohen Brücke auf die eigentlich vielbefahrene Straße im Münchner Norden. BR-Polizeireporter Willi Willmann war noch in der Nacht und am Vormittag vor Ort.
3: Das eine Ende der Waggons ist zerschmettert am Boden hier auf der Schleißheimer Straße und das andere Ende der beiden Waggons hängt noch oben an der Brücke fest und die Bergungsarbeiten, die haben hier inzwischen begonnen.
1: Dafür wurde die Schleißheimer Straße im Bereich des Unfallortes gesperrt. Wie lange die Bergungsarbeiten dauern, kann die Feuerwehr noch nicht sagen. Johannes Schorrer von der Berufsfeuerwehr München sagte noch in der Unfallnacht:
4: Bis das aufgeräumt ist, kann das Tage dauern, hängt natürlich auch zum Teil von der schwierigen Situation ab, die da oben auch herrscht, mit der Absturzgefahr der einzelnen Züge und Waggons. Das ist tatsächlich derzeit überhaupt nicht abschätzbar, wie lange auch hier die Schleißheimer Straße gesperrt bleiben muss.
1: Während Autofahrer um den Unfallort herum also das Nachsehen haben, müssen sich Bahnreisende nicht auf Einschränkungen einstellen. Die Bahnstrecke, auf der die beiden Güterzüge kollidierten, wird nur für Frachttransporte genutzt.
0: Die EU-Kommission will europäische Unternehmen per Gesetz dazu bewegen, ihre Lieferanten breiter zu streuen. Ziel ist, die Abhängigkeit von einzelnen Ländern wie China zu verringern. Torben Müller.
5: Unternehmen würden ihre Risiken bislang zu langsam abbauen, weshalb ein entsprechender Gesetzesvorschlag notwendig sei. Das sagte Kommissionspräsidentin von der Leyen nach einem EU-Gipfel in Brüssel. Wie dringend das Thema sei, habe sich im vergangenen Jahr gezeigt, als Peking seine Vormachtstellung bei wichtigen Rohstoffen ausnutzte und die Exporte seltener Erden beschränkte. Im besten Fall, so von der Leyen, würden die Unternehmen von sich aus ihre Risiken verringern. Dann könnte das Gesetz überflüssig werden. Die Staats- und Regierungschefs verständigten sich auch darauf, im Falle von Vergeltungsmaßnahmen durch Drittländer geschlossen aufzutreten. Der belgische Premier De Wever betonte, nicht jeder sei gleichermaßen verwundbar. Daher sei die Einigkeit der Mitglieder entscheidend.
0: 15.15 Uhr hier bei MDR aktuell, das ist unser Spitzenthema. Die ostdeutschen Ministerpräsidenten fordern ein Ende der Ungleichbehandlung beim Aufstieg von der Fußballregionalliga in die dritte Liga. Bisher können ostdeutsche Vereine nur alle 3 Jahre als Spitzenreiter der Regionalliga Nordost direkt aufsteigen. In den anderen Jahren müssen sie zu Aufstiegsspielen gegen den Sieger der Regionalliga Nord antreten. Vereine aus dem Süden und Westen steigen dagegen immer direkt auf. Und jetzt weitere Meldungen mit Sophia Spiropoulos.
6: An der Mittelmeerküste Libyens sind die Leichen von mindestens 15 Menschen angespült worden. Die Behörden vermuten, dass ein Boot mit Migranten gekentert war. An Bord sollen nach Angaben von 10 Überlebenden mindestens 60 Menschen gewesen sein. Die Besucher im Nationalpark Sächsische Schweiz werden aufgefordert, das Rauch- und Feuerverbot strikt einzuhalten. Grund seien Hitze und Trockenheit. 90% aller Waldbrände würden von Menschen verursacht. Wanderer sollten deshalb auch andere Menschen bei Verstößen auf das Verbot hinweisen. In einem Recyclingbetrieb in Eisfeld im Kreis Hildburghausen hat es gebrannt. Wie die Polizei mitteilte, wurde das Feuer gestern Abend durch einen technischen Defekt ausgelöst. Es gab keine Verletzten. Die Beschäftigten konnten rechtzeitig das Gebäude verlassen. Das Wetter. Am Abend im Südwesten Sonne, sonst teils dichte Wolken und gebietsweise Schauer und Gewitter, 25 bis 30 Grad. In der Nacht gering bewölkt und trocken, 21 bis 16 Grad. Morgen ähnlich bei 29 bis 33 Grad. Der MDR-Verkehrsdienst. Die A2 Richtung Berlin ist zwischen Ziesar und Wollin nach einem Unfall gesperrt. Stau A9 Richtung München. Die Abfahrt Niemegk ist nach einem Unfall gesperrt. Nochmal A9 Richtung München zwischen Münchberg Süd und Gefrees. Stau und stockender Verkehr nach Unfall. Und A13 Richtung Berlin zwischen Duben und Freiwalde 6 Kilometer Stau. Soweit der MDR Verkehrsdienst, 15.18 Uhr.
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0: Mehr als 1,3 Millionen sudanesische Geflüchtete leben in Kairo. Sie sind geflohen vor dem Bürgerkrieg in ihrer Heimat, der größten humanitären Katastrophe der Gegenwart. Ägypten bringt die Geflüchteten nicht in Lagern unter. Sie mieten sich Wohnungen in der Hauptstadt, schlagen sich oft mit Gelegenheitsjobs durch. Doch ihre Lage wird immer prekärer. Die UNO-Hilfswerke müssten Hilfsleistungen kürzen. Viele bekommen gar keine Unterstützung mehr. Anna Osius berichtet.
8: Mariam zeigt ihr neues Zuhause. Seit ein paar Monaten lebt die junge Sudanesin in der ägyptischen Hauptstadt Kairo, geflohen vor dem Krieg in ihrer Heimat. Es war so schlimm im Sudan, so hart. Deshalb bin ich geflohen. Ich hatte Hoffnung, dass ich hier weiter studieren kann, arbeiten. Deshalb habe ich mich auf den Weg gemacht, obwohl es gefährlich war. Doch ihre neue Welt erfüllt die Hoffnungen nicht. Eine staubige Seitenstraße mitten in einem der ärmsten Viertel von Kairos Häusermeer. Über eine wackelige Treppe, nur von einer Glühbirne beleuchtet, geht es ein paar Stockwerke hinauf in die kleine angemietete Wohnung. Drei karg eingerichtete Zimmer, ein paar Betten und Stühle, ein altes Sofa. Hier wohnt Mariam mit ihren Eltern und jüngeren Geschwistern. 8 Menschen auf engstem Raum. Aber immer noch besser als der Krieg im Sudan, erzählt Vater Ahmed. An einem einzigen Tag wurden 18-20 Bomben in unserer Nachbarschaft in Khartoum abgeworfen. Die Frau von meinem Cousin starb mit ihren Kindern. Als der Krieg in der Hauptstadt Khartoum nicht mehr auszuhalten ist, flieht Vater Ahmed mit seiner Familie, erst innerhalb des Sudan, später dann nach Ägypten. Irgendwie schaffen sie es nach Kairo. Sie haben die Schmuggler reichlich bezahlt. Einen ägyptischen Stempel im Pass haben sie nicht, gelten als Illegale in Ägypten. Beim Flüchtlingshilfswerk der Vereinten Nationen in Kairo haben sie sich als Geflüchtete registriert, doch Hilfe bekommen sie nicht, sagen sie. Die UN-Hilfswerke mussten ihre Leistungen drastisch kürzen. Die Familie von Mariam bekommt kein Geld, keine medizinische Hilfe und, das Schlimmste finden sie, keine Schulbildung für die Kinder. Vater Ahmed bricht in Tränen aus. Ich will, dass sie etwas lernen. Bildung ist doch der Schlüssel zur Welt. Bildung hebt den Menschen, Ignoranz zerstört ihn. Wenn ein Mensch gebildet ist, dann ist er selbst eine Welt. Ich würde so wünschen, dass meine Kinder alle gebildet werden. Aber der Krieg hat das verhindert. Vater Ahmed versucht, in Kairo ein neues Leben aufzubauen. Doch sie fühlen sich in Ägypten nicht mehr sicher. Die Behörden haben angefangen, Leute von der Straße weg einzufangen und abzuschieben. Wir haben jetzt Angst, niemand will mehr rausgehen. Sie schnappen dich, stecken dich ins Gefängnis und schieben dich sofort ab, ohne dass du deine Kinder noch mal sehen kannst. Sogar Leute mit UN-Flüchtlingsstatus werden abgeschoben. Mehr als 1,3 Millionen sudanesische Geflüchtete leben allein in Kairo. Und mittlerweile, so sagen Menschenrechtsorganisationen, sind die Geflüchteten immer mehr im Visier des ägyptischen Staates. Man verzeichnet eine Zunahme von willkürlichen Verhaftungen und Abschiebungen. Und das, obwohl die EU Ägypten mit mehreren Milliarden Euro unterstützt, um dem Staat beim Umgang mit Geflüchteten zu helfen. Auch um zu verhindern, dass sich die Sudanesen auf den Weg nach Europa machen. Doch genau das passiere mittlerweile, sagen Beobachter. Viele Sudanesen fliehen weiter, weil sie sich in Ägypten nicht mehr sicher fühlen. Die ägyptische Regierung hält dagegen, man sorge bestmöglich für die Versorgung der, Zitat, sudanesischen Brüder. Mariam traut ihm nicht. Du kannst nicht frei herumlaufen. Wenn du nur in ein Geschäft gehst, kann dich die Polizei schon schnappen. Ich habe Angst und bleibe nur hier in der Wohnung. Die 25-Jährige ist verzweifelt. Es gibt keine Perspektive in Ägypten. Dabei will sie doch einfach nur eine Arbeit finden. Ich habe meine Kraft verloren, meine Leidenschaft. Wir stecken in einer Flasche und es gibt keinen Weg raus. Alle Türen wirken verschlossen. Wenn ich doch nur die Chance bekommen würde, zu arbeiten. Eigentlich wünscht sich Mariam nur eines: ein Ende des Krieges im Sudan, um zurück in die Heimat zu können.

0: Australien ist bekannt für seine wunderschönen Strände, fürs Baden und Wellenreiten. Aber das Land macht auch immer wieder Schlagzeilen durch Haiattacken, im vergangenen halben Jahr vor allem rund um Sydney. Gerade erst wurde eine 35-Jährige angegriffen und das hat eine Debatte neu entfacht über eine mögliche Keulung, also das gezielte Töten der Tiere zum Schutz von Badegästen. Christiane Justus informiert.
1: Als die 35-Jährige Lia am vergangenen Wochenende zum Schwimmen geht, ist das Wasser kristallklar, kaum Wellengang, Rettungsschwimmer am Strand. Es sieht nach einem perfekten Badetag aus, dann der Angriff. Nur etwa 30 Meter vom Ufer entfernt wird sie von einem großen Hai attackiert, einem weißen Hai, so wird vermutet.
2: Die
1: Größe des Tieres habe ihn schockiert, erklärt ihr Retter im australischen Fernsehen. Er schleppt sie an den Strand, die junge Mutter überlebt, schwer verletzt. Der Vorfall hat eine alte Debatte neu entfacht. Rufe nach Haikeulungen werden wieder lauter. Auch der ehemalige Premierminister Australiens, Tony Abbott, selbst Surfer und Rettungsschwimmer, fordert das Töten der Haie, auch von weißen Haien, die unter Schutz stehen. Der Schutz des Menschen muss doch einfach vor dem Schutz der Tiere stehen. Die Zahl der Angriffe zeigt, die Regierung muss hier absolut mehr tun. In den vergangenen Monaten kam es zu mehreren Haiangriffen. Im Januar starb ein 12-jähriger Junge an den Bissen eines Haies. Das Risiko, attackiert zu werden, sei aber weiterhin schwindend gering, so Experten, wenn man sich die große Anzahl von Badegästen und Stränden anschaue. Wissenschaftler wie der Meeresforscher Robert Harcourt halten das Töten für keine sinnvolle Maßnahme und die Diskussion für wenig sachlich. Das ist vor allem eine emotionale Debatte. Wenn ein Hai einen Menschen beißt, dann meistens einfach, weil er gerade dort war. Er wird dadurch nicht zu einem Jäger, der gezielt Menschen sucht. Wenn man Haie tötet, schafft man nur Platz für andere. Das eigentliche Problem wird dadurch überhaupt nicht gelöst.
3: More sharks coming to feed on them. So you don't change the problem in any way.
1: Menschen gelten nicht als natürliche Beute von Haien. Viele Angriffe beruhen vermutlich auf Verwechslungen. Aus der Tiefe betrachtet können die Silhouetten von Schwimmern oder Surfern einer Robbe oder anderen Beutetieren ähneln. Die Regierung des Bundesstaates New South Wales hat in diesem Jahr zusätzliche Millionenbeträge in die Haiabwehr investiert, unter anderem in Drohnenprogramme, Forschung und Überwachung. Meeresbiologe Harcourt hält das für weitaus sinnvoller als das Keulen.
4: Wir bewegen uns sehr schnell in ein modernes Zeitalter der gezielten Überwachung, die dazu beitragen soll, Menschen vor Haien zu schützen. Bald wird praktisch jeder Strand, an dem das sinnvoll ist, entsprechend überwacht werden. Im Moment werden die Drohnen noch einzeln gesteuert und so das Wasser aus der Luft nach Haien abgesucht. Zukünftig könnten Daten automatisch an Apps und Warnsysteme weitergegeben werden. Damit auch an den Stränden rund um Sydney, die teilweise in der Einflugschneise des Flughafens liegen, die Drohnen eingesetzt werden können, seien die Sicherheitsbehörden bereits eingeschaltet. Wer in Gruppen schwimmt und an Stränden mit Rettungsschwimmern ins Wasser geht, hat den bestmöglichen Schutz. Absolute Sicherheit gibt es aber nicht, wie der tragische Vorfall vom letzten Samstag gezeigt hat. Es gibt mittlerweile auch elektronische Haiabwehrsysteme für Surfboards und ganze Buchten werden durch Netze abgeschirmt. Aber 100%igen Schutz vor Haien gäbe es nur, wenn man gar nicht erst ins Wasser gehe. Für Australier sei das aber keine Frage. Strand und Surfen gehörten zum australischen Way of Life.
0: Dass Hitzewellen ein Risiko für die Gesundheit sind, das dürfte bekannt sein. Das betrifft vor allem Menschen mit Herz-Kreislauf-Erkrankungen. Doch was viele nicht wissen, auch wer regelmäßig Medikamente nimmt, muss womöglich einiges beachten. Welche Medikamente sind das und wo finden Betroffene Informationen? Corinna Hennig informiert.
5: Hitze kann bei manchen Medikamenten das Risiko für Nebenwirkungen erhöhen. Zum Beispiel, weil man weniger schwitzt und der Körper die Temperatur nicht mehr so gut regulieren kann. Das betrifft manche Antidepressiva, aber auch Mittel gegen Parkinson oder ADHS. Auch wer regelmäßig Medikamente wegen einer Herzerkrankung einnimmt, sollte Rücksprache mit der Hausarztpraxis halten. Denn auch die Wirkung mancher Arzneien selbst verändert sich bei großer Hitze, weil sich die Blutgefäße weiten, die Durchblutung anders gesteuert wird und nicht genug Flüssigkeit im Körper ist. Dadurch kann die Konzentration der Wirkstoffe im Blut höher werden oder die Mittel bauen sich anders ab. Bei Beta-Blockern zum Beispiel kann der Körper nicht mehr ausreichend Wärme abgeben. Und sogenannte ACE-Hämmer gegen Bluthochdruck können das Durstgefühl reduzieren. Das Risiko für Hitzeerkrankungen wie Herz- und Nierenversagen steigt. Besonderes Augenmerk gilt auch bei Entwässerungstabletten, sogenannten Diuretika, bei Bluthochdruck, weil sie bei Hitze zu großem Flüssigkeitsmangel führen können. Ein Überblick über die Wechselwirkungen von Medikamenten mit Hitze gibt die sogenannte Heidelberger Hitzetabelle. Im Zweifel können Hausärztinnen die verordnete Dosis verändern oder einzelne Medikamente in Hitzeperioden durch andere Präparate ersetzen.
0: Ja, und Medikamente und Hitze, das bleibt für die Betroffenen sicherlich weiter ein Thema. Diana Smikala im MDR aktuellen Wetterstudio.
2: Ja, das ist so. Wir sind mittendrin in einer Hitzewelle und man muss leider sagen, dass es in der kommenden Woche auch so anhält. Also, dass Vorkehrungen gegen Hitze und Abkühlung für Abkühlung eben auch gesorgt werden muss. Es liegt daran, im Moment haben wir einen Hochhartmut über den britischen Inseln und ein Tief Valea über Skandinavien. Die verursachen bei uns eine südwestliche Strömung und deswegen hatten wir heute von Westen her so teils kräftige Gewitter und örtlich eben auch Unwetterpotenzial, das ist jetzt durchgezogen für Mitteldeutschland und so. Wir gehen jetzt wetterberuhigt durch den Rest des Nachmittags und des Abends. Es sind noch ein paar Wolken unterwegs, vor allem so zwischen Altmark über Anhalt, auch den Norden von Sachsen bis in die Oberlausitz, weiter südlich davon fast feinster, unverstellter Sonnenschein. Ja, und die Temperaturen teilweise noch in den Gebieten, wo jetzt die Gewitter durchgezogen sind, auf Werte so auf Mitte 20 Grad abgesackt. Aber wir haben aber auch vor allem in Thüringen die 30 Grad überschritten.
0: Wetter beruhigt, ist das auch die Marschroute für die nächsten Tage?
2: Nicht wirklich. Also durch diese Hitze und auch Schwüle, weil eben Feuchtigkeit dann doch auch noch in der Luft liegt, also Energie zumindest, wird es morgen im Laufe des Nachmittags auch wieder hin und wieder noch ein paar Schauer und Gewitter geben, die sich bilden können. Wir werden da im Laufe des Tages natürlich aktuell drüber informieren. Und schwül ist es weiterhin. 28 bis 34 Grad werden morgen also auch nochmal erreicht. Und der Trend für die kommende Woche ist auch bei Temperaturen zwischen 30 bis 35 Grad.
0: Diana Smikala im MDR aktuell Wetterstudio. Unter Blick auf die nächste halbe Stunde dann diese Themen bei uns. Was bleibt nach den vielen Gipfeln und Hilfszusagen? Hören Sie einen Kommentar zur aktuellen Unterstützung für die Ukraine und ein deutscher Fußballfan wird durch die WM zum Social Media Star. Freddy reist durch die USA und besonders die US-Amerikaner lieben ihn. Sie wollen ihn digital begleiten.
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7: Um 15.30 Uhr mit Sophia Spiropoulos. Ines Schwertner und Luigi Pantisano sind auf dem Parteitag der Linken zu den neuen Vorsitzenden gewählt worden. Schwertner erhielt 85,7% der Stimmen, Pantisano 53,3%. Auf ihrem Bundesparteitag in Potsdam hatte die Linke am Morgen ihre Parteilinie in Bezug auf den Nahostkonflikt verschärft. Das israelische Vorgehen im Gazastreifen wurde offiziell als Völkermord eingestuft. Ein entsprechender Antrag wurde mit großer Mehrheit beschlossen. In der Diskussion um eine strukturelle Benachteiligung ostdeutscher Fußballvereine erhöhen die ostdeutschen Ministerpräsidenten den Druck auf den Deutschen Fußballbund. Nach MDR-Informationen haben sie einen gemeinsamen Beschluss gefasst. Darin fordern sie, dass jeder Regionalligameister aufsteigt. Bislang hat die Regionalliga Nordost nur alle 3 Jahre einen garantierten Aufstiegsplatz. Dort spielen zahlreiche ostdeutsche Traditionsvereine. Der Vorschlag ist schon älter, wurde bislang aber etwa vom Bayerischen und Westdeutschen Fußballverband verhindert. Thüringens Ministerpräsident Mario Vogt sagte, die Vereine verdienten faire Wettbewerbsbedingungen. Der Beschluss der ostdeutschen Ministerpräsidenten setze ein klares Zeichen für eine lebendige Fußballkultur. Der Pharmahersteller Merz erweitert seinen Standort in Dessau-Roßlau. Wie das Unternehmen mitteilte, sollen bis 2028 insgesamt 100 Millionen Euro investiert werden. Die Strecken Produktion, Verpackung und Logistik würden ausgebaut. Vorstandschef Philipp Burchardt sagte, damit reagiere man auf eine weltweit gestiegene Nachfrage. Man werde in Deutschland langfristig international wettbewerbsfähig produzieren können. In Dessau arbeiten 450 der weltweit 5.500 Beschäftigten. Im Libanon ist die Zahl der Todesopfer nach israelischen Luftangriffen weiter gestiegen. Libanesische Medien berichten von mindestens 28 Toten. Die israelische Armee hatte den Süden des Libanons mit Kampfflugzeugen und Drohnen attackiert. Nach Angaben des israelischen Militärs wurde mit der Aktion auf Beschuss seitens der Hisbollah reagiert. Israel und die Hisbollah hatten sich gestern nach US-Angaben auf eine Waffenruhe verständigt. In Lutherstadt Eisleben wird heute das 30-jährige Jubiläum der Aufnahme der Luther-Gedenkstätten in das UNESCO-Welterbe gefeiert. Zum Auftakt fand ein Festgottesdienst mit Landesbischof Friedrich Kramer statt. Neben Konzerten gibt es auch Sonderführungen durch die Dauerausstellungen in Luthers Geburts- und seinem Sterbehaus. Im Dezember 1996 hatte die UNESCO die Luther-Gedenkstätten in Eisleben und Wittenberg in die Welterbeliste aufgenommen. Das waren die Nachrichten. Zum Wetter mit den aktuellen Temperaturen. Aus Atern derzeit keine Meldung. Dresden wolkig bei 27 Grad, Eisenach wolkenlos 29. Erfurt wolkig 29, Gardelegen leicht bewölkt 32. Hoyerswerda wolkig 25, Magdeburg wolkig 29. Neuhaus wolkenlos 26, Oschatz wolkig 23, Plauen wolkenlos 30, Wernigerode wolkig 30, Wittenberg 28 Grad. Am Abend im Südwesten Sonne, sonst teils dichte Wolken und gebietsweise Schauer und Gewitter. 25 bis 30 Grad, in der Nacht gering bewölkt und trocken, 21 bis 16 Grad. Morgen Mix aus Sonne und Wolken, im Verlauf einige Schauer und Gewitter, 29 bis 33 Grad. Am Montag etwas weniger heiß, sonst kaum Wetteränderung. Der MDR-Verkehrsdienst, A2 Richtung Berlin. In Höhe Irxleben sind alle Fahrspuren wegen eines defekten LKW blockiert. A2 Richtung Berlin zwischen Ciesa und Wohlin ist nach einem Unfall gesperrt und Stau. A9 Richtung München, die Abfahrt Niemek ist nach Unfall gesperrt. Und nochmal A9 Richtung München zwischen Münchberg Süd und Gefrees, Stau und stockender Verkehr nach Unfall. A13 Richtung Berlin zwischen Duben und Freiwalde, 6 Kilometer Stau durch Fahrbahnschäden. A38 Richtung Leipzig, Vorsicht zwischen Berger und Roßlau, liegt eine Plane auf der linken Spur. Soweit der MDR-Verkehrsdienst, 15.34 Uhr.
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0: Im Studio Elisabeth Sieverding. Für Volodymyr Zelensky war es eine volle Woche. G7, Ukraine-Kontaktgruppe, NATO-Verteidigungsminister, EU-Gipfel. Überall wurde der ukrainische Präsident herzlich empfangen. Er bekam weitere Unterstützung und militärische Hilfen zugesagt. Aber die Ukraine hat mittlerweile gelernt, dass es besser ist, selbst nach Lösungen auf dem Schlachtfeld zu suchen und sich nicht immer auf die Hilfszusagen anderer zu verlassen. Hören Sie dazu einen Kommentar von Friedrich Rother.
8: Für die Ukraine und deren Präsident Zelensky war es eine Woche, die die aktuelle Lage im Krieg ganz gut beschreibt. Schmerz und Wut einerseits, militärische Unterstützung und politische Gespräche auf Augenhöhe andererseits. Aber von vorn. Eine russische Drohne hat in der Nacht zum Montag das Dach der Maria-Entschlafenskathedrale in Brand gesetzt. Die wichtigste Kirche des Kiewer Höhlenklosters wurde stark beschädigt. Ein zentraler Ort der ukrainischen Geschichte, UNESCO-Weltkulturerbe. Zelensky schaute sich die Zerstörungen an. Er stand mit versteinertem Gesicht zwischen verbogenem Stahl und Trümmerteilen. Im Verlauf der Woche wurden die Nachrichten dann besser. Die Beitrittsgespräche zwischen der EU und der Ukraine haben begonnen. Erste Verhandlungskapitel wurden eröffnet. Die Ukraine kommt dem Beitritt einen weiteren Schritt näher. Auf dem folgenden G7-Gipfel in Frankreich gelang es Zelensky und den anderen Staats- und Regierungschefs, Trumps Aufmerksamkeit auf die Ukraine zu lenken und weitere Unterstützung zu mobilisieren. Hilfe bei der Flugabwehr, für den angeschlagenen ukrainischen Energiesektor, mehr Druck und Sanktionen gegenüber Russland. Ein Gipfelergebnis, mit dem viele nicht gerechnet hatten. Es folgten Treffen der Ukraine-Kontaktgruppe, der NATO-Verteidigungsminister, der EU-Staats- und Regierungschefs. Zelensky immer mittendrin und jedes Mal konnte er etwas mehr Zusagen und Militärhilfen einsammeln. Also eine gute Entwicklung. Es gab auf jeden Fall schon lange keine Woche mehr, in der die Ukraine so viel Unterstützung erhalten hat. Der Grund? Die westlichen Partner der Ukraine haben erkannt, dass sich das Blatt im Krieg zumindest leicht wendet und man Russland womöglich in den kommenden Monaten schon an den Verhandlungstisch zwingen kann. Dank der Drohnen und ihrem intelligenten Einsatz gelingt es der Ukraine immer öfter, dem Aggressor empfindliche Treffer zuzufügen. Die Nachschubwege der russischen Armee in den besetzten Gebieten stehen unter Druck. In russischen Städten brennen nahezu täglich Öl- und Raffinerieanlagen. Das Benzin in Russland wird knapper. Teilweise konnten ukrainische Soldaten im Frühjahr sogar etwas mehr Gebiet befreien, als von russischen Soldaten besetzt werden konnte. Das alles ist noch keine Kriegswende, aber es ist ein Anfang. Ein Anfang, den die westlichen Partner unterstützen möchten. Das kommt in der Ukraine gut an, denn das Land hat viele Opfer erbracht in den vergangenen Jahren. Auf jedem Dorffriedhof wehen mittlerweile ukrainische Nationalflaggen zu Ehren gefallener Soldaten. Aber die Ukraine weiß mittlerweile sehr genau, Hilfsangebote und Zusagen sind nur etwas wert, wenn sie auch eingehalten werden. Trump ist wankelmütig. Gut möglich, dass er sich an die Ankündigungen des G7-Gipfels nicht mehr erinnert, wenn er wieder mal mit Putin gesprochen hat. Die Europäer sind zuverlässiger, aber auch bei ihnen kann es immer wieder zu Verzögerungen kommen. Deswegen ist die ukrainische Führung gut beraten, sich wie zuletzt vor allem auf sich selbst zu verlassen. Die Ukraine hat gelernt, flexibel zu reagieren, innovativ zu denken, Probleme selbst zu lösen. Nicht nur die Drohnen, die Russland unter Druck setzen, entwickelt sie selbst. Auch an ballistischen Raketen arbeiten ukrainische Firmen schon. Westliche Hilfszusagen, wie sie in dieser Woche gemacht wurden, sind wichtig. Auch westliches Know-how braucht die Ukraine. Aber um den russischen Terror nachhaltig zu stoppen, ist der Ukraine klar, dass sie sich nicht abhängiger machen darf als notwendig. Dass sie kein Spielball sein darf, wie schon so oft in der Geschichte, sondern dass sie die Dinge selbst in die Hand nehmen muss, um als eigenständiger Staat zu bestehen.
0: Ein Kommentar von Frederik Rother. In Los Angeles öffnet heute das KI-Museum Dataland seine Tore. Der Künstler Refik Anadol hat es erfunden und aufgebaut. Er ist für Installationen bekannt, die Datenströme zu Kunstwerken verarbeiten. Antje Sieb berichtet.
9: Das als weltweit erstes Museum für KI-Kunst angekündigte Dataland eröffnet mit Refik Anadols Ausstellung Maschinenträume Regenwald. Besucher gehen darin durch Galerien mit großflächigen Projektionen, ergänzt von Sound- und Geruchseindrücken, und können sich dabei auch selbst einbringen. Die Technik hinter den Projektionen: für die Ausstellung würden in einem sogenannten Large Nature Model Daten und Bildmaterial aus Forschungsinstituten kombiniert mit Herzschlag oder Hautwiderstand von Besuchern, so Anadol. Er arbeitet dafür mit Tech-Firmen wie Google zusammen. Der bekannte Künstler hat bereits Werke im New Yorker Museum of Modern Art oder im Guggenheim Museum in Bilbao ausgestellt. Seine Kunst ist nicht unumstritten. Wer sich vor Ort ein eigenes Bild machen möchte, muss mit Eintrittspreisen ab $49 aufwärts rechnen.
0: Die Zeit jetzt 15.40 Uhr.
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10: Mit Ramo Hinsdorf. Wir kommen an dieser Stelle gleich auch zur Fußball-Weltmeisterschaft und zum Spiel der deutschen Fußballnationalmannschaft heute Abend gegen die Elfenbeinküste. Beginnen wollen wir aber mit aktuellen Eindrücken vom Tennis. Die Berlin Open der Damen heute mit den Halbfinals. Und diese erste Partie, die ist schon seit geraumer Zeit unterbrochen. Die von Arina Sabalenko, die aber ziemlich wackelt in ihrem Duell gegen Jessica Pegula. Guido Ringel, wie steht's um die Fortsetzung dieses Matches?
11: Ja, zum Glück für alle, sowohl für die Spielerinnen als auch natürlich für die Zuschauer, kann es hier gleich weitergehen. Regenpause, und das ist auf Rasen wirklich eine kritische Angelegenheit. Es waren wirklich nur ein paar Tropfen, aber da wird es halt schnell rutschig, und zum Schutz der Spielerinnen wurde dann schnell entschieden, Abbruch, dann wurde die Plane auf den Platz gepackt und jetzt kann es nach fast 2 Stunden weitergehen. Die Plätze, wir sind noch kurz dabei, ein bisschen präpariert zu werden mit so großen Blasgeräten, dass da auch wirklich der letzte Restfeuchtigkeit weg ist. Und dann wird eben die Weltranglistenerste Arina Sabalenka hier wieder aufschlagen gegen, du hast es gesagt, Jessica Pegula, also die Nummer 1 der Welt gegen die Nummer 4, echtes Spitzentennis in Berlin. Aber Sabalenka hat Probleme, hat den ersten Satz verloren und jetzt sind wir im Tiebreak des zweiten Durchgangs. Also eventuell ist die große Arina Sabalenka kurz davor, hier auszuscheiden. Natürlich hofft der Veranstalter, sie morgen als Zugpferd im Finale noch wiederzusehen, aber dafür braucht es eine gehörige Kraft.
10: Guido Ringel live vom Turnier im Berliner Grunewald, und das Zugpferd beim Herren-Rasenturnier in Halle Westfalen ist natürlich Alexander Zverev, der frischgebackene Sieger der French Open. Christian Schulze, wie steht's um sein Halbfinale?
12: Eigentlich ein richtig guter Start von Alexander Zverev rein in dieses Duell gegen Taylor Fritz. Aber jetzt hat er große Probleme in seinem Aufschlagspiel. Führt 3-2, liegt allerdings 0-40 zurück. Hat schnell ein erstes Break geschafft und jetzt muss er erstmal 3 Breakbälle möglichst abwehren. Und entsprechend ist direkt die Akustik, ist die Unterstützung der weit über 10.000 Besucher in Halle hier auf dem Center Court da. Und dann natürlich der Kreitruf vom Schiedsrichter, damit sich beide Spieler konzentrieren können. Und vor allem eben Alexander Zverev auf seinen Aufschlag, guckt jetzt auch noch mal so ein bisschen ins weite Rund und moniert da, dass da eben nicht alle leise sind. Jetzt ist Ruhe eingekehrt und Alexander Zverev bereit für seinen Aufschlag. Kommt in die Mitte, wird retourniert von Fritz. Nächster Angriffsball von Zverev und der ist im Aus. Ah, da wirft er frustriert die Bälle in Richtung Netz, die Vorhand rechts ins Ausgegangen und so der 3-3 Ausgleich gespielt, jetzt gleich eine halbe Stunde und somit quasi alles wieder ausgeglichen in diesem Duell. Der Vorteil, ein Break vorne zu sein, hat er wieder abgegeben, Alexander Zverev gegen Taylor Fritz, ein Rasenspezialist, und die Serie von Zverev gegen Fritz, die ist auch nicht wirklich gut, 9-5 Siege für den US-Amerikaner und die vergangenen 6 Spiele hat Zverev allesamt verloren. Das will er heute natürlich ändern, denn er hat den großen Wunsch, hier in Halle, wo er sich so wohl fühlt, auch eben ins Endspiel mal wieder zu gekommen und dann möglicherweise erstmals hier auch zu gewinnen. Wird ein hartes Stück Arbeit. 3-3 gegen Taylor Fritz.
10: Und das Ganze unter den Augen unseres Reporters Christian Schulze. Wir sind immer wieder an diesem Nachmittag auch live in Halle, Westfalen. Bei der Fußball-WM muss die Türkei nach der nächsten Schmach ihre WM-Träume vorzeitig begraben, denn die Türken unterlagen am Morgen Paraguay nach einer Blitztour von Matthias Galarza in der 2. Minute trotz langer Überzahl mit 0-1. Marokko setzte sich in der Nacht mit 1-0 gegen Schottland durch. Brasilien schlug Haiti mit 3-0. Die deutsche Elf trifft heute Abend auf die Elfenbeinküste. Der Star des Teams ist einer, der hier in der Region bestens bekannt ist, Jan Diomande von RB Leipzig. Alles, was Sie heute Abend sonst noch über das Land des Gegners wissen müssen, um auch ein bisschen angeben zu können, das hat Philipp Weißkirch zusammengetragen.
13: Die Elfenbeinküste in Westafrika, frühere französische Kolonie, seit 1960 unabhängig. 33 Millionen Einwohner hat das Land, das offiziell Côte d'Ivoire heißt. Die Einwohner nennt man Ivora. Größte Exportschlager sind Kaffee und Kakao. Im Schnitt ist in fast jeder zweiten Tafel Schokolade, die in den Supermärkten liegt, Kakao aus der Elfenbeinküste. Dort gibt's mehr als 60 indigene Sprachen. Die Verständigung zwischen den Ethnien ist teilweise eine echte Herausforderung. Die größte Stadt des Landes ist Abidjan. Regierungssitz, wirtschaftliches Herz, pulsierende Millionenstadt an der Küste. Die Hauptstadt ist aber Yamoussoukro. In den 50ern noch ein Dorf mit 500 Einwohnern. In den 80ern ließ aber der damalige Präsident seinen Geburtsort in eine Metropole umbauen, inklusive Prunkbauten. Zum Beispiel steht in Yamoussoukro die flächenmäßig größte Kirche der Welt. Die Basilika Notre-Dame de la Paix ist dem Petersdom im Vatikan nachempfunden. 18.000 Gläubige können dort beten. Schöne Grüße Richtung Fußballgott. Nice to know.
10: Anstoß heute Abend 22 Uhr in Toronto. Im Radio gibt's das Spiel natürlich in voller Länge live in der ARD-Infonacht. Noch eine Meldung vom Fußball aus der Region. Der FC Erzgebirge Aue hat den nächsten Neuzugang für die kommende Saison in der Regionalliga präsentiert. Devin Angleberger wechselt vom 1. FC Schweinfurt nach Aue. Angleberger ist 23 Jahre alt und war in der vergangenen Saison in Schweinfurt Stammspieler im defensiven Mittelfeld.
0: Der Sport mit Raimo Hinsdorf. Damit ist es 15.45 Uhr. Sie hören MDR aktuell mit dieser Spitzenmeldung. Die Linke hat eine neue Doppelspitze. Neben der bisherigen Co-Vorsitzenden Ines Schwertner wählte der Parteitag in Potsdam den Bundestagsabgeordneten Luigi Pantisano. Der 46-Jährige wird Nachfolger von Jan van Aken. Und jetzt Sophia Spiropoulos mit weiteren Meldungen.
7: Nach Angriffen auf Frauen ist in Magdeburg ein Mann aus Afghanistan in Untersuchungshaft genommen worden. Der Mann soll nach Angaben der Polizei am Donnerstag 2 junge Frauen geschlagen, getreten und gewürgt haben. Beide Opfer kamen ins Krankenhaus. Die Hintergründe der Tat sind unklar.

0: Schauer und Gewitter, 25 bis 30 Grad. In der Nacht gering bewölkt und trocken, 21 bis 16 Grad. Morgen ähnlich bei 29 bis 33 Grad. Der MDR-Verkehrsdienst. Vorsicht auf der A4 Richtung Frankfurt. Zwischen Bad Hersfeld und dem Kirchheimer Dreieck liegt ein Metallteil auf der Fahrbahn. A2 Richtung Berlin. In Höhe Irxleben sind alle Spuren wegen eines defekten LKW blockiert. Sowie zwischen Cesa und Wohlin. Dort ist Stau und stockender Verkehr nach einem Unfall. A9 Richtung München. Die Abfahrt Niemek ist nach einem Unfall gesperrt. Und zwischen Münchberg Süd und Gefrees Stau und stockender Verkehr nach Unfall. A13 Richtung Berlin. Zwischen Duben und Freiwalde 6 Kilometer Stau durch Fahrbahnschäden. Soweit der Verkehrsdienst. 15.47 Uhr.
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2: Wer sein Geld in Aktien oder Investmentfonds anlegen möchte, der wendet sich in der Regel zuvor an einen Vermögensberater seiner Sparkasse oder Bank. Inzwischen geht das aber auch bequem von zu Hause aus mit dem Laptop oder Smartphone. Im Internet findet man dazu digitale Vermögensverwalter, sogenannte Robo-Advisor, die sich um die Geldanlagen des Sparers kümmern. Die Stiftung Warentest hat jetzt einige dieser Robo-Advisor untersucht. Über die Ergebnisse berichtet Norbert Hackel.
3: Wertpapieranlage mit Wohlfühlfaktor, so wirbt ein Kreditinstitut für seinen digitalen Vermögensverwalter. Kurzum, Algorithmen statt Bankberater mit Krawatte. Metin Gülmen ist Anlageexperte der Stiftung Warentest. Er erklärt, dass es sich hierbei um seriöse Angebote handelt.
4: Robo-Advisor sind digitale Vermögensverwalter. Sie fragen den Anleger mit einem ausführlichen Fragebogen. Auf Basis von Anlageziel, Risiko, Vermögen und Erfahrung erstellen diese Robo-Berater dann einen konkreten Anlagevorschlag und übernehmen anschließend die Steuerung des Portfolios, passen an, kaufen zu, verkaufen und begleiten entsprechend über einen Anlagehorizont den Anleger.
3: Bevor das Ersparte in sichere Geldanlagen oder Wertpapiere wie Aktien oder Investmentfonds investiert wird, müssen also wie in einer Bank oder Sparkasse Fragen beantwortet werden. Diese Zeit muss sich der Sparer auch zu Hause nehmen. Und diese digitalen Vermögensverwalter sind nicht jedermanns Sache.
4: Robo-Advisor sind vor allem für Anleger und Anlegerinnen interessant, die ihr Risiko einschätzen können, sich aber nicht selbstständig um ihre Geldanlage kümmern wollen. Sie bekommen mit wenig Aufwand ein automatisch gesteuertes und meistens auch breit gestreutes Portfolio und können so dann von Aktienrenditen quasi automatisch profitieren.
3: Die Stiftung Warentest hat 16 dieser digitalen Vermögensberater genauer unter die Lupe genommen. Metin Gülmen sagt, wie man dabei vorgegangen ist.
4: Wir haben Robo-Advisor mit ausgewogener Strategie für einen Musterkunden mit einem mittleren Risikoprofil getestet. In unserem Musterbeispiel haben wir einen Anlagebetrag von 40.000 Euro genommen und eine Strategie getestet, die schon mindestens 5 Jahre am Markt etabliert war.
3: Mit Strategie ist dabei gemeint, in welche Geldanlagen und Wertpapiere investiert wird und vor allem, welche Renditen dabei erzielt werden. Dass diese digitalen Vermögensverwalter unterschiedlich vorgehen, zeigen die Ergebnisse der Stiftung Warentest.
4: Im Test reichte das Ergebnis von sehr gut bis ausreichend. 2 Robo-Advisor waren sehr gut, 7 waren immerhin noch gut. Ein Ausreichend gab es vor allem dann, wenn die getesteten Portfolios zu stark vom Referenzfall abwichen oder die Kosten die Strategie spürbar belastet haben.
3: Der Anleger sollte also vor der Wahl die Kosten genau anschauen, denn die sind bei den Banken und spezialisierten Finanzdienstleistern unterschiedlich. Die Kosten betragen dabei zwischen 0,3 und 2,6% der Anlagesumme. Dennoch, so das Fazit von Metin Gülmen, Anlageexperte der Stiftung Warentest.
4: Überrascht hat vor allem, dass gute Geldanlage nicht teuer sein muss. Wir haben 2 Robos mit sehr gut beurteilt. Und einer von diesen beiden Testsiegern war sogar der günstigste Anbieter und ist noch relativ unbekannt. Das zeigt, dass auch gut gemacht und günstige Strategien nicht immer einen großen Namen haben müssen. Und die Testdetails können Sie dann gerne auf unserer Seite test.de nachlesen.
3: Robo-Advisor, also digitale Vermögensberater, sind längst an den Finanzmärkten angekommen und verwalten automatisch das Geld der Anleger. Sie machen Anlagevorschläge für das angesparte Geld und steuern, wie es, je nach Risikobereitschaft des Anlegers, investiert wird. Wer sich dafür entscheidet, sollte zuvor die Kosten und das Rendite-Risikoprofil

0: verschiedenen Anbieter dieser digitalen Dienstleistung vergleichen.
1: In Norwegen ist die wachsende Einsamkeit ein Thema, vor allem bei jungen Menschen. Jetzt hat die Stadt Bergen ein neues Konzept beschlossen, um wieder mehr Menschen zusammenzubringen. Charlotte Littgen hat die Details.
2: Gemeinsam schwitzen in der Sauna. Das soll in Norwegen auch gegen Einsamkeit helfen. Damit die Menschen wieder mehr zusammenkommen, und zwar ohne Handy oder andere Ablenkungen, hat die Stadt Bergen ein neues Förderprogramm beschlossen. Bei dem Projekt Sauna auf Rezept sollen die Bewohner Bergens kreativ werden. Saunabetreiber, aber auch private Personen können Vorschläge und Projektideen rund um das gemeinsame Saunieren bei der Stadt einreichen und sich damit auf Fördermittel bewerben. Das Projekt hat einen ernsten Hintergrund, sagt der Beauftragte der Stadt für Kultur und Sport, Reidar Digranes. Für uns ist es eine große Herausforderung, dass Menschen aus verschiedenen Gründen aus der Gesellschaft ausgegrenzt werden und vereinsamen. Auch in einem Sozialstaat wie Norwegen sind frühzeitige Maßnahmen und günstige Angebote dafür oft die beste Lösung. Dadurch werden die Menschen wieder in die Gesellschaft eingebunden. Der gemeinsame Saunagang soll die Menschen langfristig gesünder halten, sowohl körperlich als auch mental. Für das Projekt nimmt die Stadt Bergen 300.000 norwegische Kronen in die Hand. Das sind knapp 30.000 Euro. Doch das soll erst der Anfang sein, hofft Reidar Digranes.
3: Da
2: es sich um ein Pilotprojekt handelt, ist der Betrag zu Beginn noch recht gering. Das große Interesse an dem Projekt hat mich überrascht. Viele haben sich schon vor Beginn der Bewerbungsfrist bei uns gemeldet und sind daran interessiert, Saunaaktivitäten zu organisieren. Auch Björnar Haveland möchte sich auf die Fördergelder der Stadt bewerben. Zusammen mit anderen betreibt er eine Sauna. Bergen ist die Stadt in Europa mit dem meisten Regen. Bei uns ist das Wetter immer furchtbar. Man kann also nicht so oft draußen sein und sich amüsieren. Leute, die Hemmungen haben, bei so schlechtem Wetter draußen zu sein, können hierher kommen, ein bisschen Sauna genießen und sich aufwärmen. Haveland ist es wichtig, dass die Menschen in seiner Sauna ins Gespräch kommen. Dafür gibt es einen Saunameister, der die Unterhaltung lenkt. Alle sind nackt, die Menschen sind also alle gleich und dann ist der Körper unsexy, wenn man schwitzt. Dadurch entwickelt man ein Gemeinschaftsgefühl. Das macht es leicht, mit neuen Leuten ins Gespräch zu kommen. Die Stadt Bergen will die Fördermittel ab dem 1. September verteilen. Die Organisatoren hoffen, dass ihr Projekt ein Vorbild wird und bald auch die Menschen in anderen Städten in Norwegen zusammen schwitzen.
1: Der deutsche Fußballfan Freddy ist zur WM unterwegs in den USA. Er postet Bilder und Videos von seinem Roadtrip und geht damit viral. Vor allem Amerikaner feiern Freddy, auch große US-Medien berichten über ihn. Und jetzt könnte sogar eine Einladung ins Weiße Haus kommen. Nils Dams berichtet.
4: Wer ist Freddy? Und heißt Freddy wirklich Freddy? Denn wenn es um Freddy geht, ist vieles unklar. Wir wissen nur, was er postet und dass er in den USA gerade sehr viel Aufmerksamkeit bekommt. Aber der Reihe nach. Los geht es so.
5: Wir gehen zur Weltmeisterschaft,
4: postet Freddy Anfang Juni auf seinem Ex-Account.
5: Gepäck komplett gepackt für 6 Wochen in den USA und Kanada. Reisen nur mit Handgepäck und 90% davon sind Trikots.
4: Außerdem dabei Tickets für 7 WM-Spiele. In seinem Profilfoto ist ein Bild von Cristiano Ronaldo. Freddy will unerkannt bleiben. Sein Gesicht und das seiner mindestens 2 Mitreisenden ist auf Fotos immer verdeckt. Die Route von Hamburg über Dublin nach New York und weiter nach Atlanta. Da postet er:
5: Atlanta ist so grün, es fühlt sich an, als wärst du die ganze Zeit in einem Wald.
4: Mit dem Auto geht es weiter in den Süden der USA. Täglich postet er mehrere Bilder und Fotos des Roadtrips und findet offenbar alles so richtig toll.
5: Tolles Essen, tolle Preise und freundliches Personal.
4: Es gibt auch Clips von der Autofahrt. Das kommt an. Am Anfang der Reise habe er laut Berichten rund 11.000 Follower gehabt. Jetzt sind es fast 700.000. Die Posts erreichen Millionen User.
5: Ich bin gerade an einem Ort, der so schön ist, dass ich wahrscheinlich gleich 50 Posts darüber machen werde.
4: Auch der rechte Sender Fox berichtet. Als Amerikaner liebe ich es zu sehen, wie er zu diesen Hotspots fährt. Ich muss sagen, dieser Freddy aus Deutschland ist amerikanischer als ich. Die konservative YouTuberin Brett Cooper sagt in einem Video:
6: That right there
3: Das ist die beste PR, die Amerika in den letzten Jahren gekriegt hat. Ich bin begeistert von Freddy, dem deutschen Fußballfan. Auch der liberale Sender CNN macht Freddy zum Thema. Er hat ein Bild gepostet vom Willkommen in Louisiana-Schild. Da steht auch Willkommen Freddy, sagt CNN-Moderator Jake Tapper. Freddy selbst gibt bisher keine Interviews. Tapper spricht mit dem deutschen Fußball-Influencer Fiago. Der meint,
6: Ich kenne Freddy.
3: Wir haben uns unterhalten. In Europa haben wir in den letzten Jahren eher negative Nachrichten über die Amerikaner bekommen, aber wir genießen es, weil dieses Land so großartig zu besuchen ist. Europäer bekommen gerade eine neue Sicht auf Amerika, auch durch unseren Content. Freddy und Freunde werden in Luxushotels eingeladen oder machen eine VIP-Tour bei der NASA. In Houston darf die Gruppe mit der Astronautin Jessica Meyer sprechen, die gerade auf der internationalen Raumstation ist. Freddy postet:
5: Vor einer Woche haben wir noch bei Chili's in Chattanooga gegessen. Heute sprechen wir mit der ISS. Das ist der amerikanische Traum.
3: Ob Freddy für seine Bilder und Videos bezahlt wird, ist unklar. Fakt ist, seit Donald Trump Präsident ist, kommen weniger Touristen in die USA. Da liegt es nahe, dass auch der Tourismusbeauftragte der US-Regierung, Nick Adams, den Freddy-Hype nutzen möchte. Er postet:
5: Ich kann es kaum erwarten, Freddy in unserer Hauptstadt willkommen zu heißen.
3: Laut US-Medien sei er gerade dabei, für Fußballfan Freddy eine Besuchertour im Weißen Haus zu organisieren.
1: So, und jetzt schauen wir wieder aufs Wetter mit Diana Smikala im MDR Aktuell Wetterstudio. Diana, mit dem Wochenende kamen auch die Gewitter. Wie geht das weiter?
7: Also es ist jetzt gerade noch ein bisschen Restgetröpfel und vielleicht noch der ein oder andere Blitz in der Region um Bad Muskau. Aber ansonsten ist der Spuk vorbei, diese fette Gewitterzelle ist jetzt in Richtung Brandenburg und dann Polen jetzt abgezogen. Es klart schon auf und über Thüringen zum Beispiel fast unverstellter Sonnenschein. Wir gehen also jetzt wetterberuhigt in den Abend, aber auch immer noch bei warmen, heißen Temperaturen. Wir liegen im Moment zwischen 27 und 31 Grad. Ja, und Schwüles ist dazu.
1: Diana Smikala im MDR Aktuell Wetterstudio.
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1: Gleich geht's nach den Nachrichten hier weiter mit meinem Kollegen Jan Breuer und diesen Themen. Die Iran-USA-Gespräche in der Schweiz sind weiter ungewiss. Jetzt will der Iran die Straße von Hormuz wieder schließen und Gift im Abwasser. Die EU will die Regeln verschärfen, aber die neue Flair-Stufe kommt nun doch nicht.
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12: Um 16 Uhr mit Sophia Spiropoulos. Der Iran will die Straße von Hormuz für den Schiffsverkehr wieder sperren. Das zentrale Militärkommando begründete den Schritt damit, dass Israel seine Angriffe im Südlibanon fortgesetzt habe. Damit sei das Rahmenabkommen zwischen den USA und dem Iran zur Beendigung des Irankriegs verletzt worden. Die Schließung der Meerenge sei ein erster Schritt. Weitere folgten, wenn die Aggressionen fortgesetzt würden. Israel hatte den Süden Libanons in der vergangenen Nacht mit Kampfflugzeugen und Drohnen attackiert. Jerusalem reagierte damit nach eigenen Angaben auf Beschuss seitens der Miliz Hisbollah. Libanesische Medien berichten von mindestens 28 Toten. Auf dem Parteitag der Linken in Potsdam sind Ines Schwertner und Luigi Pantisano zu den neuen Vorsitzenden gewählt worden. Schwertner bekam knapp 86% der Stimmen, Pantisano rund 53%. Zuvor hatte der neue Linken-Chef mit Aussagen über die CDU für Irritationen gesorgt. Der Bild-Zeitung sagte Pantisano, zwischen der CDU, die faschistische Politik mache, der AfD oder den Faschisten selbst gebe es gerade keinen Unterschied. Kritik kam von der linken Spitzenkandidatin in Sachsen-Anhalt, Eva von Angern. Sie erklärte gegenüber T-Online, die CDU sei eine demokratische Partei. Die thüringische Landeschefin Katja Maurer kritisierte Pantisanos Aussage als verkürzt. Nach dem Absturz zweier Güterwaggons von einer Brücke in München laufen die Bergungsarbeiten. Wie die Polizei mitteilte, wurde einer der beiden Waggons mit einem Schwerlastkran auf die Straße unter der Brücke gestellt. Der zweite Waggon solle auf die Brücke gehoben werden. Die Arbeiten könnten sich bis morgen hinziehen. In der vergangenen Nacht waren zwei Güterzüge kollidiert. Anschließend stürzten die zwei Waggons 5 Meter in die Tiefe. Ein Mensch kam ums Leben. Nähere Angaben zu dem Toten wurden bisher nicht gemacht. Nach dem Tod eines mutmaßlich misshandelten Mädchens aus dem Osternüburger Land wird die Arbeit des Jugendamts überprüft. Wie die Stadt Dessau-Roßlau mitteilte, geht es vor allem darum, ob mögliche Hinweise auf Gefahren ernst genommen wurden. Die Staatsanwaltschaft beantragte eine Obduktion. Das 6-jährige Kind war vor 10 Tagen mit schweren Kopfverletzungen ins Krankenhaus geflogen worden. Der 27-jährige Lebensgefährte der Mutter wurde festgenommen. Das waren die Nachrichten. Das Wetter. Zunächst die Temperaturen auf dem Brocken wolkig bei 21 Grad, Chemnitz wolkig 28, Dresden wolkig 27, Eisenach wolkenlos 29, Erfurt wolkig 30 Grad, Fichtelberg wolkig 23, Gera leicht bewölkt 28, Görlitz fast wolkenlos 30, Halle wolkig 25, Leipzig wolkig 25, Magdeburg wolkig 29, Meiningen wolkenlos 28 Grad. Am Abend im Südwesten Sonne, sonst teils dichte Wolken und gebietsweise Schauer und Gewitter, 25 bis 30 Grad. In der Nacht gering bewölkt und trocken, 21 bis 16 Grad. Morgen Mix aus Sonne und Wolken, im Verlauf einige Schauer und Gewitter. Höchstwerte 29 bis 33 Grad, am Montag etwas weniger heiß, sonst kaum Wetteränderung. Der MDR-Verkehrsdienst A9 Richtung München mit 2 Meldungen. Die Abfahrt Niemegk ist nach einem Unfall gesperrt und zwischen Münchberg Süd und Gefrees Stau und stockender Verkehr nach Unfall. A13 Richtung Berlin zwischen Duben und Freiwalde 6 Kilometer Stau. A73 Richtung Bamberg. Vorsicht, zwischen Eisfeld Nord und Coburg liegt ein Auspuff auf der Fahrbahn. Auf der B85 Richtung Saalfeld zwischen Leutenberg und Kaulsdorf ist Öl auf der Fahrbahn. Soweit der Verkehrsdienst, 16.04 Uhr.
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6: Am Mikrofon ist jetzt Jan Beuer. Ich wünsche Ihnen einen schönen Nachmittag. Kommt es womöglich doch zu den eigentlich geplanten Gesprächen zwischen den USA und Iran in der Schweiz über ein Ende des Krieges im Nahen Osten? Nach erneut gegenseitigen Angriffen zwischen der israelischen Armee und der pro-iranischen Hisbollah-Miliz im Libanon sind diese Gespräche bislang ausgesetzt bzw. finden nicht statt. Allerdings bemühen sich Diplomaten weiterhin um einen Dialog. Aus der Schweiz, Katrin Hondl.
13: Ob es in der Schweiz an diesem Wochenende noch zu ersten Gesprächen zwischen Unterhändlern aus den USA und dem Iran kommen wird, bleibt ungewiss. Man biete weiter einen, Zitat, diskreten und verlässlichen Rahmen, damit Verhandlungen zur Umsetzung des Rahmenabkommens auf dem Bürgenstock möglich seien, teilte das Schweizer Außenministerium am Nachmittag mit. In der kurzen Mitteilung heißt es auch, Diplomaten aus verschiedenen Ländern setzten aktuell ihre Bemühungen fort, den Dialog aufrechtzuerhalten. Die Gespräche seien vertraulich, die Schweizer Regierung gebe deshalb weder Informationen über die auf dem Bürgenstock anwesenden Personen noch über mögliche Inhalte der Gespräche. Zuvor hatten US-amerikanische Medien berichtet, dass der Sondergesandte von US-Präsident Trump, Steve Witkoff, in die Schweiz gereist sei. Offiziell bestätigt ist das nicht. Nach Informationen der Nachrichtenagentur dpa ist der pakistanische Innenminister zu Gesprächen mit Irans Außenminister Araghchi in den Iran gereist. Pakistan ist zusammen mit Katar Vermittler bei den Verhandlungen zwischen Iran und den USA. Bereits am Freitag waren erste Gespräche zur Umsetzung des Rahmenabkommens in der Schweiz geplant und wieder abgesagt worden.
6: Soweit diese Informationen aus Genf von Katrin Hondl. Unterdessen hat ja der Iran angekündigt, dass er die Straße von Hormuz wieder für den Schiffsverkehr sperren will. Zur Begründung heißt es, im Rahmenabkommen zwischen den USA und Iran sei eine Waffenruhe im Südlibanon vereinbart worden. Diese werde aber nicht eingehalten. 16 Uhr und 6. Zurück nach Deutschland. Die Linke hat auf ihrem Bundesparteitag in Potsdam Potsdam eine Doppelspitze gewählt, zum Teil neu, zum Teil alt. Denn auf der einen Seite ist Luigi, so ist richtig, Pantisano gewählt worden zum Nachfolger von Jan van Aken als Co-Vorsitzender. Das ist der neue Teil und die Co-Vorsitzende ist Ines Schwertner. Die war ja bereits im Amt, wurde also wiedergewählt. Einzelheiten aus Potsdam von Paul Vorreiter.
14: Das Ergebnis für den Bundestagsvize-Fraktionschef Luigi Pantisano fiel knapp aus. Er erhielt gut 53% der Stimmen. In seiner Bewerbungsrede stimmte er die Partei darauf ein, Sozialproteste stärker anzuführen. Im Fokus der Linken sollten Arbeiterinnen und Arbeiter wie Krankenschwestern, Erzieher und Reinigungskräfte stehen. Er wolle die Werkstore für die Linke weit aufstoßen, sagte der 46-Jährige. Die Partei müsse sich als Protestalternative zur AfD etablieren. Pantisano hat Aussagen aus einem Zeitungsinterview zur CDU teilweise wieder relativiert. Darin hatte er sie in die Nähe des Faschismus gerückt. Ziel der Linken sei es, Faschisten von der Macht fernzuhalten. Die Frage, ob etwa nach den Landtagswahlen in Ostdeutschland mit der CDU kooperiert werde, entschieden die Landesverbände vor Ort, stellte er danach klar. Bei der Wahl der Parteispitze konnte Co-Chefin Ines Schwertner ihr letztes Ergebnis verbessern. Sie erhielt knapp 86% der Stimmen.
6: Die Linke hat also eine neue Doppelspitze, Luigi Pantisani, Pantisano, ich stolper noch immer bei dem Namen, und Ines Schwertner sind gewählt worden heute auf dem Parteitag in Potsdam. 16:07 Uhr. Jetzt schauen wir nach München. Im Norden der Stadt hat es in der Nacht ein schweres Zugunglück gegeben. Zwei Güterzüge sind beim Rangieren zusammengestoßen. Dabei sind auch Waggons von einer Brücke gestürzt. Vieles ist im Moment unklar, was genau da passiert ist, wie es passieren konnte. Deshalb fragen wir nach bei unserem Reporter vor Ort, bei Willi Willmann. Weiß man denn schon, wie es zu diesem Unfall überhaupt kommen konnte?
15: Das ist tatsächlich zum aktuellen Zeitpunkt noch sehr, sehr schwer zu sagen. Aber bei mir ist Franz Romig von der Polizei München. Was können Sie uns denn zum Unfallhergang bisher sagen?
16: Ja, wir haben heute Nacht gegen 1.40 Uhr die Mitteilung erhalten über einen Zugunfall. Es sind dann sofort mehrere Einsatzkräfte der Polizei München, der Bundespolizei und auch der Feuerwehr hier angerückt. Und wir konnten dann letztendlich nach aktuellem Stand können wir den Unfallhergang so rekonstruieren, dass zwei Züge Rangierarbeiten durchgeführt haben, zwei Güterzüge, und bei diesen Rangierarbeiten wohl kollidiert sind. Durch die Kollision ist dann einer der Züge entgleist und zwei Waggons des Zuges sind hier auf die Schleißheimer Straße im Stadtteil Milbertshofen gestürzt.
15: Und die Folgen davon sieht man hinter mir immer noch. Das sind natürlich spektakuläre Bilder, aber im Mittelpunkt sollte, glaube ich, für uns alle stehen, dass hier heute ein Mensch gestorben ist.
6: Was weiß man denn über die Ladung der Waggons?
15: Es war kein Gefahrgut drin, das steht auf jeden Fall fest. So auf den ersten Blick, ich war in der Nacht schon da, gegen 3:30 ungefähr, sahen die eher leer aus. Und es ist schon deswegen spektakulär. Das eine Ende der Waggons ist zerschmettert am Boden hier auf der Schleißheimer Straße und das andere Ende der beiden Waggons hängt noch oben an der Brücke fest und die Bergungsarbeiten, die haben hier inzwischen begonnen.
6: Ist denn absehbar, wie lange diese Bergungsarbeiten dauern werden?
15: Das ist das große Rätsel. Ich habe dazu in der Nacht schon den Sprecher der Berufsfeuerwehr München gefragt.
17: Weil bis das aufgeräumt ist, kann das von Stunden bis Tage dauern. Hängt natürlich auch zum Teil von der schwierigen Situation ab, die da oben auch herrscht, mit der Absturzgefahr der einzelnen Züge und Waggons. Das ist tatsächlich derzeit überhaupt nicht abschätzbar, wie lange auch hier die Schleißheimer Straße gesperrt bleiben muss.
15: Also letztlich ist es tatsächlich so, ich habe ja auch gerade noch mal mit der Feuerwehr, mit dem THW, das da ist, gesprochen. Und keiner hat da irgendwelche Erfahrungswerte. Wirklich erfahrene Feuerwehrleute, erfahrene THWler haben zu mir gesagt, so eine Situation hatten sie noch nie. Und es ist definitiv nicht abschätzbar, ob das heute zu Ende geht mit den Bergungsarbeiten, ob das noch dauert. Wie schwer ist die Brücke beschädigt? Das sieht man deutlich. Das Gerüst ist abgerissen. Man sieht auch, dass der Beton beschädigt ist und so weiter und so fort. Das kann sich hier noch über viele, viele Stunden, vielleicht sogar bis morgen oder übermorgen ziehen.
6: Hat denn dieses Unglück auch Auswirkungen auf den Zugverkehr in und um München?
15: Nachdem, wo der Unfall passiert ist, ausschließlich Güterzüge hin und her rangiert werden und fahren, soll das Ganze laut Bahn überhaupt keine Auswirkungen auf den Personenverkehr haben. Ich habe dahingehend auch bisher nichts gehört und auch der Verkehr außenrum hier um die Schleißheimer Straße verläuft tatsächlich sehr, sehr ruhig. Also es haben viele befürchtet, weil die Schleißheimer Straße eine große Straße ist in München, dass hier das Verkehrschaos ausbricht, das ist bisher nicht eingetreten.
6: Willi Willmann war das aus München, dort sind Güterwaggons in der Nacht von einer Brücke gestürzt.

0: Hier ist MDR aktuell an diesem Samstagnachmittag. Viele Giftstoffe schlüpfen ja durch Kläranlagen. Die EU schreibt den Ländern Nachbesserungen vor. Bei der Finanzierung soll das Verursacherprinzip gelten. Nun wollen unter anderem aber die Christdemokraten die Umsetzung aufhalten. Ein entsprechender Antrag wurde in dieser Woche im EU-Parlament beschlossen. Was sind die Gründe dafür? Und was folgt daraus für die Kommunen, die neue Klärstufen planen? Und wie wirkt sich ein möglicher Stopp aus auf die Wasserqualität? Viele Fragen, auf die Andreas Meyer-Feist in Brüssel die Antworten sucht.
1: Der sächsische EU-Abgeordnete Oliver Schenk möchte nicht missverstanden werden.
2: Wir sind es gewohnt, den Wasserhahn aufzumachen und das Wasser in Trinkwasserqualität zu bekommen. Das soll auch so bleiben.
1: An der Wasserqualität will er nicht rütteln, wohl aber am Zeitplan für die vierte Klärstufe in Europas Klärwerken. Bisher sind es drei. Nach einer EU-Richtlinie müssen große kommunale Kläranlagen mit einer zusätzlichen Filterstufe ausgerüstet werden. Gegen Mikroschadstoffe. Bisher kommen sie noch ungefiltert in den Wasserkreislauf. Vor allem aus Medikamentenresten und Kosmetika. Anders als bisher soll dann das Verursacherprinzip gelten. Das heißt, für den Ausbau und den Betrieb sollen die Hersteller 80% der Kosten übernehmen.
2: Dann kostet halt ein Shampoo nicht 3,50 Euro, sondern vielleicht 3,60 Euro oder 3,70 Euro.
1: Wenn die Kosten umgewälzt werden auf die Verbraucher, sagt Oliver Schenk, der für die Arzneimittelindustrie aber eine andere Rechnung aufmacht. Hier sei das nicht möglich wegen der Preisregulierung. Die Folge? Hersteller könnten ganz einfach abwandern aus Europa und der Mangel an Arzneimitteln in Europa könnte sich noch verstärken. Der CDU-Politiker fordert eine Überarbeitung der Abwasserrichtlinie,
2: die auch der Wettbewerbsfähigkeit der Industrie Rechnung trägt, wo es um hunderte Tausende von Arbeitsplätzen geht, wo es um die Versorgung der Bevölkerung geht dort.
1: Dafür hat sich in dieser Woche das EU-Parlament ausgesprochen. Oliver Schenk gilt als treibende Kraft hinter der Resolution. Das Votum ist nicht bindend, aber es ist ein starkes politisches Signal, begründet mit Zweifeln an den Daten. Die tatsächlichen Kosten für die Nachrüstungen seien viel höher als damals veranschlagt. Und nicht nur Pharma- und Kosmetikfirmen seien verantwortlich für Mikroschadstoffe. Warum aber erst jetzt der Aufstand gegen ein Gesetz, das vor 2 Jahren von Sozialdemokraten, Grünen und Liberalen beschlossen wurde, ohne nennenswerten Widerstand der Christdemokraten im Europaparlament? Oliver Schenk räumt ein, damals hätte niemand so genau hingeschaut, auch die Branchen nicht. Die Fragen kommen jetzt, nachdem das Thema Wettbewerbsfähigkeit ganz oben auf der aktuellen EU-Agenda ist. Das EU-Parlament will ein Moratorium und eine neue Folgenabschätzung bis zum Ende des Jahres. Die grüne EU-Abgeordnete Jutta Paulus hält davon nichts. Mit diesem Vorstoß, das Verursacherprinzip abzuschaffen, falle der CDU-Abgeordnete Schenk nur seinen eigenen Parteikolleginnen und Kollegen in den Kommunen in den Rücken.
3: Die Kommunen, die Trinkwasserversorger werden auf den Kosten hängen bleiben und am Ende wird es natürlich den Gebührenzahler treffen. Damit wird das Leben teurer. Und mal wieder sind die Bürger die Gekniffenen.
1: Die Kosten für den Ausbau der Kläranlagen in Europa werden auf bis zu 230 Milliarden Euro geschätzt. Fällt die Herstellerabgabe weg, müssten Städte und Gemeinden die Nachrüstungen wohl selbst bezahlen und auf die Abwassergebühren umlegen. Die Grünen schätzen, dass dann eine Familie 60 Euro mehr im Jahr zahlen müsste.
0: Andreas Meyer-Feist war das mit den Informationen aus Brüssel. Es ist 16.15 Uhr. Die Topmeldung. Der Iran will die Straße von Hormuz für den Schiffsverkehr wieder sperren. Das zentrale Militärkommando begründet den Schritt damit, dass Israel seine Angriffe in Südlibanon fortgesetzt habe und damit sei das Rahmenabkommen mit den USA verletzt. Weitere Meldungen jetzt mit Sophia Spiropoulos.
4: An der Mittelmeerküste Libyens sind die Leichen von mindestens 15 Menschen angespült worden. Die Behörden vermuten, dass ein Boot mit Migranten gekentert war. An Bord sollen nach Angaben von 10 Überlebenden mindestens 60 Menschen gewesen sein. Die Kleinstadt Buko in der Märkischen Schweiz will sich künftig Brechtstadt nennen. Wie die Stadt mitteilte, haben die Stadtverordneten dazu einen Beschluss gefasst. Nun müsse noch das brandenburgische Innenministerium den Antrag prüfen. Der Dramatiker Bertolt Brecht besaß in Buko ein Sommerhaus am See. Die Besucher im Nationalpark Sächsische Schweiz werden aufgefordert, das Rauch- und Feuerverbot strikt einzuhalten. Grund seien Hitze und Trockenheit. 90% aller Waldbrände würden von Menschen verursacht. Wanderer sollten deshalb auch andere Menschen bei Verstößen auf das Verbot hinweisen. Das Wetter? Am Abend im Südwesten Sonne, sonst teils dichte Wolken und gebietsweise Schauer und Gewitter, 25 bis 30 Grad. In der Nacht gering bewölkt und trocken, 21 bis 16 Grad. Morgen ähnlich bei 29 bis 33 Grad. Der MDR-Verkehrsdienst. A9 Richtung München mit 2 Meldungen. Die Abfahrt Niemegk ist nach einem Unfall gesperrt. Und zwischen Münchberg Süd und Gefries Stau und stockender Verkehr nach Unfall. A13 Richtung Berlin zwischen Duben und Freiwalde 6 Kilometer Stau. A73 Richtung Bamberg Vorsicht zwischen Eisfeld Nord und Coburg. Dort liegt ein Auspuff auf der Fahrbahn. Auf der B85 Richtung Saalfeld zwischen Leutenberg und Kaulsdorf ist Öl auf der Fahrbahn. Soweit der Verkehrsdienst, 16.17 Uhr.
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6: Im Studio Raimo Hinsdorf. Gleich sind wir wieder live beim Tennis und melden uns bei einem unserer Fußballreporter bei der WM vor dem Spiel Deutschland gegen Elfenbeinküste die neuesten Informationen aus dem Lager der DFB-Elf. Wir haben noch ein bisschen Zeit, bis wir unseren Tennisreporter Guido Ringel in Berlin rufen für diese Meldung. Radprofi Florian Lipowitz hat die Königsetappe der Slowenien-Rundfahrt gewonnen und sich genau 2 Wochen vor dem Beginn der Tour de France in starker Form gezeigt. Der 25-Jährige vom Team Red Bull Bora Hansgrohe setzte sich nach anspruchsvollen 185 Kilometer zwischen Kranj und der Wintersporthochburg Kranjska Gora durch und übernahm vor dem Schlusstag auch die Gesamtführung der Tour. Der Tourdritte des Vorjahres siegt im Finale einer Zweiergruppe gegen seinen italienischen Teamkollegen Giulio Pellizzari. Die letzte Etappe dieser Slowenien-Rundfahrt, die führt morgen über mittelschwere 170 Kilometer nach Novo Mesto. Lipowitz nimmt 4 Sekunden Vorsprung auf den Italiener Pellizzari mit. Nun aber wieder zum Tennis. Lange unterbrochen das Spiel von Arina Sabalenko gegen Jessica Pegula. Dann ging es weiter und gleich waren wir mitten im Tiebreak. Guido Ringel hat Arina Sabalenko sozusagen die Verlängerung und sich einen dritten Satz erkämpfen können?
7: So ist es und das freut natürlich vor allem die Zuschauer hier, die nach dieser langen Pause jetzt wieder Tennis sehen wollen. Und was für ein Tennis! Arina Sabalenka, die Frau aus Belarus, Weltranglistenerste, hat sich im Tiebreak diesen zweiten Satz geholt und vor der Regenunterbrechung sah es da gar nicht so positiv für sie aus, aber sie ist dann eben mit frischer Energie und gut vorbereitet rausgekommen auf den Rasen von Berlin, hat gezeigt, was sie drauf hat, wie druckvoll sie von der Grundlinie, auch eine Jessica Pegula, die Nummer 4 der Welt, unter Druck setzen kann. Also, wir sind im dritten Satz, der hat gerade erst begonnen, insgesamt aber schon fast 2 Stunden Spielzeit. Die vollbesetzten Ränge hier kommen auf ihre Kosten und das ist ja erst das erste Halbfinale. Danach gibt's ja noch ein Match und eigentlich auch noch 2 Doppelansetzungen. Gegebenenfalls aber wird eins davon auf den zweitgrößten Platz hier verschoben, denn 16.19 Uhr aktuell, schwierig da alle Matches noch rumzubringen hier auf dem großen Center Court. Zurück zu Arina Sabalenka, die hat gerade Aufschlag, wird auch vom Großteil der Zuschauer hier unterstützt. Die meisten wollen sie natürlich dann auch morgen im Finale wiedersehen, die große Favoritin. Wann sieht man eine Arina Sabalenka schon mal so hautnah? Momentan Auftakt zum dritten Satz. Sabalenka, Pegula 1-1 in den Sätzen, entschieden ist hier gar nichts.
6: Guido Ringel, unser Reporter in Berlin, vielen Dank dafür. Auch beim Halbfinale von Alexander Zverev gegen Taylor Fritz in Halle, Westfalen. Da gibt's ein Tiebreak. Im ersten Satz 6-6 steht es zwischen Zverev und Fritz. Mehr Rückenwind als ein 7-1 zum Auftakt geht sicher nicht bei der Fußball-WM vor dem zweiten Gruppenspiel der DFB-Elf. Allerdings bringt der Gegner heute auch eine ganz andere Qualität mit als Curaçao. Die Elfenbeinküste wartet und wir wollen reden über die Partie mit unserem WM-Reporter Martin Roschitz. Martin, diese Ivora mit dem später herausgeschossenen 1-0 gegen Ecuador gestartet und mit jeder Menge Talenten im Team, wie dem Leipziger Jan Diomande. Dazu einiges an Physis. Es wird ein schwieriger Gang für die deutschen Spieler. Welche äußeren Bedingungen in Toronto erwarten das DFB-Team denn bei dieser Kraftanstrengung?
8: Na, die deutsche Mannschaft hat wirklich Glück. Das erste Spiel gegen Curaçao unter dem Dach im klimatisierten Stadion von Houston. Und jetzt in Toronto ist es auch längst nicht so heiß wie im Quartier in North Carolina. 20, 21 Grad vereinzelt. Mal so ein kleiner Regenschauer am Ontario Lake. Da befindet sich auch das Stadion, das kleinste WM-Stadion ja überhaupt mit 45.000 Fans Fassungsvermögen. Es windet so ein bisschen rein, hat der Bundestrainer festgestellt, gestern schon bei der Pressekonferenz. Und das sollte für die deutsche Mannschaft kein Nachteil sein.
6: Was wird denn sportlich der Schlüssel zu einem Sieg heute gegen die Elfenbeinküste?
8: Das Umschalten von Offensive auf Defensive, das hat Julian Nagelsmann seit Mittwoch immer wieder üben lassen im Training, weil da einfach Gefahr droht gegen die Elfenbeinküste durch die Schnelligkeit der Spieler wie Diomande oder Diallo. Da ist ein Spieler wie Leroy Sané gefordert, der die Schnelligkeit hat, um Kimmich zu unterstützen und die rechte Seite zuzumachen. Ist ja immer wieder debattiert worden, sollte er überhaupt spielen nach der Leistung gegen Curaçao? Aber da hat Julian Nagelsmann eine klare Meinung.
9: Ich wüsste jetzt nicht, warum ich ihn nicht spielen lassen soll. Ich bin keiner, der sich treiben lässt von irgendwelchen Meinungen von außen, sondern wir haben eine Meinung im Trainerteam, eine Meinung in der Mannschaft und auch Dinge gesehen auf dem Feld, die sehr gut waren.
8: Ja, es ist auf jeden Fall so, dass er auf Bewährung spielt, aber er kann mit seiner Schnelligkeit eben auch extrem wichtig werden gegen die Elfenbeinküste. Für mich die richtige Entscheidung, ihn wieder aufzustellen, muss das Vertrauen aber auch rechtfertigen.
6: Möglicherweise kommt entscheidender Rückenwind fürs deutsche Team in kritischen Phasen von der Tribüne. Auf welche Zuschauerunterstützung können Julian Nagelsmanns Schützlinge bauen?
8: Also erstmal gibt's hunderte deutsche Fans, die sich am Ufer des Lake Ontario in einem Brauhaus treffen und die einheimischen Biersorten genießen. Beste Laune, Optimismus, manche sogar mit Tickets bis zum Finale. Alle Bundesländer vertreten. Und dann um 18.30 Uhr deutscher Zeit gibt's dann einen deutschen Fanmarsch vom Amsterdam Brewhouse zum Stadion. Obacht, der Verzehr von Alkohol auf der Straße ist wie in den USA, auch in Kanada, nicht erlaubt. Und es wird insgesamt auf jeden Fall ein klares Fanübergewicht im Stadion für Deutschland geben.
6: Vielleicht wird sich der eine oder andere Fan der Nationalelf, wenn er ganz genau hinschaut, ja auf einem speziellen schwarzen Shirt von Julian Nagelsmann wiederfinden. Was hat es damit auf sich?
8: Ja, er coacht ja bei der Fußball-WM zeitweise in einem schlichten schwarzen T-Shirt mit den Namen einiger Fans auf der Rückseite. Er findet, dass es eine schöne Sache ist und dass er es mit Stolz trägt. Beim WM-Auftakt gegen Curaçao hat er das Namensshirt erst nach der Pause angezogen, weil das Poloshirt vorher zu warm gewesen ist. Das wird heute nicht der Fall sein. Also ich gehe mal davon aus, dass er es trägt und er wird es mit Stolz tragen mit den Namen der Fans.
6: Das Shirt aber wird die Partie nicht entscheiden. Das müssen schon die Spieler auf dem Platz tun. 22 Uhr geht's los. Deutschland gegen die Elfenbeinküste. Antworten zu dieser Partie waren das von Martin Roschitz bei MDR aktuell hier auf der Frequenz. Nachher im ARD-Infoabend und in der Infonacht können Sie das Spiel der deutschen Fußballnationalmannschaft live und in voller Länge hören. Der Fußballabend hier bei MDR aktuell beginnt schon 19 Uhr mit dem Spiel der Niederlande gegen Schweden. Die Niederländer wollen nach dem 2:2 gegen Japan im Kampf um die K.O.-Runde ihren ersten Sieg einfahren. Die schwedische Nationalmannschaft, die hat eine sehr spezielle Reise zu dieser WM hinter sich. Ohne einen einzigen Sieg landete man mit nur 2 Punkten auf dem letzten Platz der Qualifikationsgruppe. Und trotzdem sind die Schweden dabei. Wir erklären die Gründe dafür im Nice to Know. Philipp Hofmeister macht das.
10: Dass die Schweden in Houston heute zu ihrem zweiten Spiel dieser Weltmeisterschaft auflaufen, ist eigentlich eine kleine Sensation und wäre so bis vor kurzem überhaupt nicht möglich gewesen. Denn die Schweden haben in der gesamten WM-Qualifikation keinen einzigen Sieg gefeiert und sind jetzt trotzdem mit dabei. Das haben die Skandinavier der Nations League zu verdanken, diesem noch immer recht jungen Format, das die UEFA erfunden und inzwischen auch etabliert hat. Um dieses Format zusätzlich aufzuwerten, wurden zusätzliche Startplätze für die WM-Playoffs eingebaut. Die Schweden gewannen ihre Nations League-Gruppe und machten über die Playoff-Runden dann doch noch das WM-Ticket klar und schossen zum Start direkt mal Tunesien mit 5:1 aus dem Stadion. Für Schweden der höchste WM-Sieg seit 88 Jahren. Eine fast schon märchenhafte Weltmeisterschaftsgeschichte.
6: Es ist die Meldung des Tages bisher. Die Türkei ist raus. Schon nach dem zweiten Gruppenspiel ist die WM für die Türkei sozusagen beendet. Nach der Auftaktniederlage gegen Australien gab es heute die nächste Pleite. Ein 0:1 gegen Paraguay. Platz 3 in der Gruppe ist damit nicht mehr möglich. Und dabei war die Türkei mit großen Hoffnungen ins Turnier gestartet. Die Party auf den Straßen fällt deswegen aus. Filiz Kükrükol über die Stimmung unter den Fans in Istanbul.
11: Anpfiff nach dem Morgengebet um 6 Uhr und doch waren Hunderte zur früheren Istanbuler Werft am Goldenen Horn gekommen. Kulisse, Wetter, alles passte. Doch dann folgten viele und ganz viel Ratlosigkeit, zum Beispiel bei Ömer. Ich kann kaum hinsehen, ich zittere am ganzen Körper und ich frage mich wirklich, wie konzentriert ist die Nationalmannschaft überhaupt? Hier sind hunderte Menschen und das für diese Vorstellung? Schande über euch. Tügay verfolgt nebenher die Statistik und schüttelt den Kopf. Also, dass Montella Orkun erst in der 85. Minute ins Spiel holt, das ist doch irre. Der Gegner ist in Unterzahl, wir liegen zurück, da muss man doch Orkun reinholen. Der hat die beste Statistik, legendär, wie er bei Benfica Lissabon performt hat. Und dann verlassen zahlreiche Zuschauer vor Ende wortkarg die Public Viewing Arena. Ein Danke kommt ihnen gerade noch über die Lippen. Sehra ist traurig. Nein, mir geht's gar nicht gut. Wir sind um 5 Uhr hierher aufgebrochen, hatten Erwartungen. Dass schon in der zweiten Minute ein Tor kommt, das hat uns mitgenommen. Na sei es drum, es lebe die Türkei. Während die meisten schimpfend gehen, sitzt die 74-jährige Gülsen noch in ihrem Campingstuhl und berät mit ihrer Tochter Neslihan. Manchmal ist eben der Wurm drin, wir sind sehr traurig. Mutter Gülsen sagt, sie ist mit großer Vorfreude gekommen und war zuvor sogar in der für Muslime vierteiligsten Gebetsstätte. Wir haben in Eyüp Sultan gebetet und hier habe ich auch noch mal gebetet, aber heute sollte es wohl nicht sein. Egal, wir geben die Hoffnung nicht auf. Es gibt noch ein Spiel. Ehrlich gesagt, kämpfe ich gerade mit den Tränen. So geht es vielen an diesem Morgen in der Türkei. Kein Jubelgesang und keine wehenden Fahnen. Die Türken sind enttäuscht mit der Leistung ihrer Nationalmannschaft.
6: Filiz Kökrikol über die Reaktionen in Istanbul nach dem Aus der türkischen Nationalmannschaft.
0: Tja, heute spielt dann die deutsche Nationalmannschaft das zweite Spiel bei dieser WM und das Wetter bis dahin, wie es sich entwickelt, das werden wir jetzt hören von Diana Smikala. Diana, wie wird's denn?
12: Ja, ich kann vielleicht vorwegziehen, wenn um 22 Uhr dann das Spiel beginnt, da werden wir noch verbreitet 25 Grad haben. Es ist recht schwül. Es kühlt dann ab, wenn das Spiel heiß wird. Und es bleibt,
0: hoffen wir.
12: Ja, und es bleibt so, wie es jetzt aussieht, trocken und teilweise sogar sternenklar. Ja, woran liegt das? Die Wolken, die wir teilweise noch haben, etwas dichter stehend, die liegen jetzt noch über Sachsen-Anhalt und so grob gesagt dem Osten von Sachsen. Die ziehen jetzt auch weiter östlich ab und lockern dann auch nochmal auf. Dadurch haben wir jetzt auch nochmal eine Phase von teilweise unverstelltem Sonnenschein. Der ist jetzt schon so in Thüringen. Ja, und die Temperaturen liegen dementsprechend jetzt auch noch im hohen Bereich teilweise über 30 Grad. Da, wo wir jetzt noch die Gewitter hatten, die abgezogen sind in Richtung Osten, das ist abgekühlt auf, naja, so unter 30 Grad auf jeden Fall. 25 bis 27 sehe ich hier gerade in Ostsachsen.
0: Man ist geneigt zu sagen, ist ja doch schon ganz schön frisch. Wie wird es denn jetzt morgen?
12: Also morgen ist der Tag eigentlich ähnlich wie heute. Es ist dann wieder eine Frage, wo ziehen die Gewitter lang? Im Moment sieht es so aus, dass wir recht freundlich starten und im Verlauf von Westen schon am Vormittag im Norden von Sachsen-Anhalt dann schon mal Schauer und einzelne Gewitter durchziehen. Im Süden von Thüringen und im Osten von Sachsen ist das dann eher nachmittags der Fall. Die können dann allerdings auch noch mal kräftig ausfallen, so wie heute auch. Die Temperaturen 28 bis 34 Grad morgen.
0: Das wird also nochmal richtig heiß. Ist denn ganz kurz noch Abkühlung irgendwann in Sicht?
12: Nein.
0: Es bleibt also heiß.
12: Es bleibt. Wir bleiben in der Hitzewelle.
0: Diana Smikala war das mit dem Wetter. Vielen Dank.
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4: Um 16.30 Uhr mit Sophia Spyropoulos. Der Iran will die Straße von Hormus für den Schiffsverkehr wieder sperren. Das zentrale Militärkommando begründete den Schritt damit, dass Israel seine Angriffe im Südlibanon fortgesetzt habe. Damit sei das Rahmenabkommen zwischen den USA und dem Iran zur Beendigung des Irankriegs verletzt worden. Die Schließung für den Welthandel wichtigen Meerenge sei ein erster Schritt. Weitere folgten, wenn die Aggressionen fortgesetzt würden. Israel hatte den Süden Libanons in der vergangenen Nacht mit Kampfflugzeugen und Drohnen attackiert. Libanesische Medien berichten von mindestens 28 Toten. Ines Schwertner und Luigi Pantisano sind auf dem Parteitag der Linken zu den neuen Vorsitzenden gewählt worden. Schwertner erhielt 86% der Stimmen, Pantisano 53%. Auf ihrem Bundesparteitag in Potsdam hatte die Linke am Morgen ihre Parteilinie in Bezug auf den Nahostkonflikt verschärft. Das israelische Vorgehen im Gazastreifen wurde offiziell als Völkermord eingestuft. Ein entsprechender Antrag wurde mit großer Mehrheit beschlossen. Der Pharmahersteller Merz erweitert seinen Standort in Dessau-Roßlau. Wie das Unternehmen mitteilte, sollen bis 2028 insgesamt 100 Millionen Euro investiert werden. Die Streckenproduktion, Verpackung und Logistik würden ausgebaut. Vorstandschef Philipp Burchardt sagte, damit reagiere man auf eine weltweit gestiegene Nachfrage. Man werde in Deutschland langfristig international wettbewerbsfähig produzieren können. In Dessau arbeiten 450 der weltweit 5.500 Beschäftigten. Beim Stadtfest in Cottbus ist wegen eines schweren Gewitters das Bühnenprogramm unterbrochen worden. Ein Sprecher sagte, nach dem starken Regen müssten Stromleitungen überprüft werden. Es gäbe 6 Bühnen, die unterschiedlich stark betroffen seien. In der südlich angrenzenden Oberlausitz gab es ebenfalls Unwetter. In einigen Orten fielen nach MDR-Informationen 20 Liter Regen pro Quadratmeter. Die Temperaturen sackten von über 30 auf 19 Grad ab. In Lutherstadt Eisleben wird heute das 30-jährige Jubiläum der Aufnahme der Luther-Gedenkstätten in das UNESCO-Welterbe gefeiert. Zum Auftakt fand ein Festgottesdienst mit Landesbischof Friedrich Kramer statt. Neben Konzerten gibt es auch Sonderführungen durch die Dauerausstellungen in Luthers Geburts- und seinem Sterbehaus. Im Dezember 1996 hatte die UNESCO die Luther-Gedenkstätten in Eisleben und Wittenberg in die Welterbeliste aufgenommen. Das waren die Nachrichten. Zum Wetter mit den aktuellen Temperaturen. Atern meldet 30 Grad, Dresden wolkig und 28 Grad, Eisenach wolkenlos 30, Erfurt wolkenlos 31 Grad, Gardelegen wolkig bei 30, Hoyerswerda wolkig bei 25 Grad, Magdeburg wolkig 28, Neuhaus wolkenlos 26, Oschatz wolkig 25, Plauen wolkenlos 31, Wernigerode leicht bewölkt 30 Grad, Wittenberg meldet 28 Grad. Am Abend im Südwesten Sonne, sonst teils dichte Wolken und gebietsweise Schauer und Gewitter, 25 bis 30 Grad. In der Nacht gering bewölkt und trocken, 21 bis 16 Grad. Morgen Mix aus Sonne und Wolken, im Verlauf einige Schauer und Gewitter, 29 bis 33 Grad. Und am Montag etwas weniger heiß, sonst kaum Wetteränderung. Der MDR-Verkehrsdienst, A9 Richtung München mit 2 Meldungen. Einmal ist die Abfahrt Niemeck nach einem Unfall gesperrt. Und zwischen Münchberg Süd und Gefrees Stau und stockender Verkehr nach einem Unfall. A13 Richtung Berlin zwischen Duben und Freiwalde, Stau und stockender Verkehr durch Fahrbahnschäden. Und auf der B85 Richtung Saalfeld zwischen Leutenberg und Kaulsdorf ist Öl auf der Fahrbahn. Soweit der MDR-Verkehrsdienst, 16.34 Uhr.
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0: Lithium gilt als Schlüsselrohstoff für die Energiewende, etwa für Batterien und Stromspeicher. Europa ist bislang stark auf Importe angewiesen aus Australien, Chile, China. Die EU will das aber ändern und setzt deshalb auch auf eigene Vorkommen. Und ein wichtiges Gebiet ist das Erzgebirge in Zinnwald in Sachsen und im benachbarten Zinnovec in Tschechien wird eine Förderung geprüft. Während Prag das Projekt vorantreibt, wächst vor Ort aber wiederum die Sorge. Warum? Marianne Allweis war vor Ort.
13: Im Gemeindehaus von Dubi sind alle Sitzplätze belegt. Keine 10 Autominuten von der nordböhmischen Kleinstadt entfernt, direkt an der deutsch-tschechischen Grenze im Erzgebirge, soll bald Lithium gefördert werden. Mehrere hundert Menschen sind gekommen. Am Rand des großen Saales stehen ein paar Männer mit Plakaten. Zerstört unsere Heimat nicht, ist darauf zu lesen. Kein einfacher Termin für Martin Pochlodek, den Chef der Bergbaugesellschaft Geomet. Dieses Projekt ist das größte zur Förderung und Verarbeitung von Lithium in der EU. Pro Jahr lassen sich an dieser Lagerstätte rund 37.500 Tonnen Lithiumcarbonat gewinnen. Daraus können Batterien für rund 1,3 Millionen E-Autos hergestellt werden. Die strategische Relevanz dieser Förderung hat die Europäische Kommission bestätigt, die dem Vorhaben den Status eines strategisch wichtigen Projekts gegeben hat. Das wichtige Erz für die Energiewende soll in der Nähe aufbereitet werden. Die Abbaubefürworter werben mit 2000 Arbeitsplätzen in der wirtschaftsschwachen Region und bieten Ausgleichszahlungen an. Doch das Misstrauen vor Ort ist groß. Die Erinnerungen an die Umweltsünden der Vorwendezeit sind noch lebendig. Fast 9 Stunden lang bis Mitternacht dauert die Anhörung in Dubi. Allein Bürgermeister Jiří Kašpár hat 73 Einsprüche eingereicht. Unsere Natur hat sich endlich erholt. Es soll sogar ein Landschaftsschutzgebiet Erzgebirge geben. Und auf einmal sollen hier wieder Bäume gefällt werden. Dabei hat Dubi der Tschechischen Republik in der Vergangenheit schon viel gegeben. In Cinovec wurden Zinn und Wolfram abgebaut, im Rest von Dubi Braunkohle. Ein Teil unserer Gemeinde wurde abgebaggert und die Stadt hat dafür nie etwas zurückbekommen. Anwohner und angrenzende Gemeinden sorgen sich außerdem vor mehr Verkehr, vor Lärm und Staub und vor allem vor einer Verschmutzung ihres Wassers. Die Heilquellen machen die Gegend zu einem beliebten Tourismusziel. Auch Dubi ist ein Kurort, aber vielleicht nicht mehr lange, befürchtet Josef Assmann aus der nächstgrößeren Stadt Teplice. Der Lithiumabbau wird keinen ökologischen Beitrag für unseren Planeten leisten und schon gar nicht für unsere Region. Außerdem gehen wir davon aus, dass die Arbeitskräfte aus dem Ausland kommen werden. Wegen möglicher Auswirkungen des geplanten Lithiumabbaus auf deutscher Seite des Erzgebirges hatte Sachsen eine grenzüberschreitende Öffentlichkeitsbeteiligung verlangt. Die Grüne Liga Osterzgebirge etwa reichte eine kritische Stellungnahme ein. Sie beklagte außerdem, es sei kaum möglich gewesen, 2800 Seiten an Unterlagen in 30 Tagen durchzuarbeiten. Nun prüfen die tschechischen Behörden. Eine verbindliche Entscheidung, ob und wann Lithium in Cinovec gefördert werden kann, wird noch in diesem Jahr erwartet.
0: Und das war der Bericht von Marianne Alweis. Vielleicht haben Sie ja bei der Fußball-WM das Spiel gesehen, Argentiniens gegen Algerien. Und vielleicht haben Sie sich gewundert, dass Superstar Lionel Messi nach einem Tor Tränen in den Augen hatte. Darüber wurde natürlich in den argentinischen Medien spekuliert. Und es gab sogar eine Falschmeldung, weshalb jetzt einige Mitarbeiter eines Streaming-Dienstes ihre Jobs verloren haben. Die ganze Geschichte dazu erzählt Jan-Philipp Molitor.
14: In einer Live-Sendung behauptete die Moderatorin Florencia Peña, der Vater des 8-fachen Weltfußballers Jorge Messi wäre verstorben. Eine fatale Falschmeldung, die ihr laut eigener Aussage in der Sendung aufs Ohr gegeben worden sei. Peña selbst hat sich mittlerweile öffentlich bei der Familie des Fußball-Superstars entschuldigt. Dazu beendete sie die Zusammenarbeit mit dem Sender. Alle anderen beteiligten Mitarbeiter wurden entlassen. Auch der Senderchef meldete sich öffentlich zu Wort und zeigte sich empört. Im ersten Gruppenspiel der argentinischen Nationalmannschaft hatte Messi dreifach getroffen. Nach einem seiner Treffer weinte der Superstar. Im Anschluss sprach er selbst von schweren Zeiten, die nichts mit dem Fußball zu tun hätten. Seine Familie ordnete danach ein, dass Vater Jorge mit gesundheitlichen Problemen zu kämpfen hätte. Weitere Details über seinen Gesundheitszustand sind nicht bekannt.
0: Soweit diese Informationen von Jan-Philipp Molitor. Und jetzt ist es 16 Uhr und gleich 40.
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6: Im Studio Raimo Hinsdorf. In ihrem zweiten WM-Spiel trifft die deutsche Fußballnationalelf heute Abend auf das Team aus der Elfenbeinküste. Ein Sieg gegen die Ivora in Toronto würde den Einzug in die K.O.-Runde sichern und möglicherweise schon zum Gruppensieg reichen. Anne von Eickels hat vor dieser Partie Expertenmeinungen für sie angeholt.
15: Im Laufe der vergangenen Jahrzehnte hat sich die Phrase von den 80 Millionen Bundestrainern ja zu einem geflügelten Wort entwickelt. Mittlerweile sind es sogar rund 83 Millionen. So viele Einwohner hat Deutschland nämlich inzwischen. Und auch bei dieser WM wollen alle mitreden und wissen es natürlich oft besser. Manche haben dabei viel Meinung und wenig Ahnung, andere mehr. Doch die wenigsten haben eine echte, eine weltmeisterliche Expertise.
16: Meine Aufstellung gegen Elfenbeinküste ist genau die gleiche wie gegen Curaçao.
15: Wie Bastian Schweinsteiger, der Weltmeister von 2014. Die Sportschau-Experten haben natürlich viel Expertise vor dem zweiten Gruppenspiel gegen die Elfenbeinküste. Robin Gosens sagt:
17: Also ich würde da tatsächlich ganz nach dem Motto Never change a winning team agieren und genau dieselben Jungs wieder auf den Platz schicken wie gegen Curaçao. Ich glaube, das haben sie sich nach der Performance mehr als verdient.
15: Thomas Hitzlsperger hat zur Aufstellung eine andere Meinung.
18: Aus meiner Sicht würde ich Leroy Sané austauschen. kein gutes Spiel gemacht. Ich würde dafür Jamie Leveling bringen. Auch Jamie Leveling ist sehr, sehr schnell und gegen die Elfenbeinküste ist Tempo definitiv von Vorteil.
15: Und ein Spieler des Gegners steht bei den Sportschau-Experten Bastian Schweinsteiger, Almut Schuld und Thomas Hitzelsberger vor dem Spiel ganz dick auf dem Zettel.
18: Wir müssen also höllisch aufpassen, vor allen Dingen auf Diamond auf der Außenbahn.
19: Der im Spiel gegen Ecuador sehr überzeugt hat.
16: Ein Unterschiedsspieler, der unfassbar schnell ist, legt sich den Ball meistens einmal vor nach rechts und schlägt ihn dann direkt mit einer Flanke mit dem rechten Fuß direkt vors Tor.
15: Der gut gemeinte Expertentipp von Bastian Schweinsteiger.
16: Wenn wir gerade die Kontermöglichkeiten, die Elfenbeinküste, auf die sie warten, wenn wir die kontrollieren, dann werden wir das Spiel gewinnen. Können wir die Elfenbeinküste auf jeden Fall dort schlagen.
15: Und sollte es so kommen, dann haben 83 Millionen Bundestrainer genau das natürlich schon vorher gewusst.
6: Deutschland gegen Elfenbeinküste. 22 Uhr geht's los. Das Ganze hier auf der Frequenz live in der ARD-Infonacht in voller Länge zu hören. Schon um 19 Uhr kümmern wir uns ums erste Spiel des Tages oder des Abends. Die Niederlande gegen Schweden in Ausschnitten live hier bei MDR aktuell. Jetzt kommen wir aber zum Tennis. Alexander Zverev steht im Halbfinale beim Rasenklassiker, beim deutschen Rasenklassiker in Halle-Westfalen. Und wie es ihm dort im Duell gegen Taylor Fritz ergeht, das sagt uns Christian Schulze.
20: 1:30 sind gleich absolviert und es ist ein enges Duell. Beide geben sich eigentlich kaum Blöße in ihren Aufschlagspielen und deswegen ergeben sich keine Breakbälle. Aber das könnte sich jetzt ändern, denn Alexander Zverev hat beim Spielstand von 2:3 aus seiner Sicht im zweiten Satz, den ersten hat er 7:6 gewonnen, hat den Spielstand von 0:30 gegen sich und hat weiterhin auch gesundheitliche Probleme. Wirkt nicht zu 100% fit, hat im ersten Satz das Spiel sogar einmal unterbrochen, war 6 Minuten in den Katakomben und kam sichtlich angeschlagen wieder, spielte danach aber starkes Tennis und jetzt drücken über 10.000 Fans in Halle die Daumen, dass er dieses Aufschlagspiel irgendwie dann doch noch wieder an sich reißen kann. 0:30, erster Aufschlag ging ins Netz und so das typische Balltitschen von ihm, was er ja manchmal sehr in die lange Länge zieht. Jetzt allerdings der Ballwurf und der Aufschlag kommt durch die Mitte. Fritz mit dem Return, aber der ist zu lang und so Zverev erstmal wieder drin in diesem Aufschlagspiel. Beide Spieler, sowohl Zverev als auch eben Taylor Fritz, die Nummer 9 der Welt mit extrem guten Aufschlägen. Und das macht es eben so spannend in diesem Duell. Da entscheiden die kleinen Fehler und Zverev hat letztlich im ersten Satz die Nerven behalten im Tiebreak und diesen ersten Satz an sich gerissen. Nächster Aufschlag von ihm, stark auf die Rückhandseite. Der Ball kommt hoch zurück, Volley gegen die Laufrichtung gespielt und so steht's wieder 30-30 und erstmal alles wieder in Ordnung bei Alexander Zverev auf seinem Weg ins Finale von Halle. Er hat den ersten Satz gewonnen und liegt aktuell 2-3 hinten.
6: Christian Schulze, unser Reporter in Halle-Westfalen. Wir bleiben zunächst beim Tennis. Jessica Pegula steht jetzt als erste Finalistin bei den Berlin Tennis Open fest, denn sie hat sich gegen Arina Sabalenko, die erste der Setzliste, in 3 Sätzen durchgesetzt. Das 6:0 im dritten Satz. Das war eine deutliche Geschichte. Und in wenigen Minuten, in einer halben Stunde, schalten wir dann noch zum zweiten Halbfinale Noskova gegen Ihala zu unserem Reporter nach Berlin. Wir kommen nochmal zum Fußball. Der FC Erzgebirge Aue hat den nächsten Neuzugang für die kommende Saison in der Regionalliga präsentiert. Devin Angleberger wechselt vom 1. FC Schweinfurt nach Aue. Er ist 23 Jahre alt und war in der vergangenen Saison in Schweinfurt Stammspieler im defensiven Mittelfeld. Eine erfreuliche Meldung gibt's vom Radsport. Florian Lipowitz hat die Königsetappe der Slowenien-Rundfahrt gewonnen und sich genau 2 Wochen vor dem Beginn der Tour de France in starker Form gezeigt. Der 25-Jährige vom Team Red Bull Bora Hansgrohe setzt sich nach anspruchsvollen 185 Kilometern zwischen Kranj und der Wintersporthochburg Kranjska Gora durch und übernahm vor dem Schlusstag auch die Gesamtführung dieser Slowenien-Rundfahrt.
0: Der Sport war das mit Raimo Hinsdorf. Vielen Dank. Um 16.45 Uhr wird es Zeit für die Top-Meldung hier bei MDR Aktuell. Der Iran will die Straße von Hormuz für den Schiffsverkehr wieder sperren. Das zentrale Militärkommando begründet den Schritt damit, dass Israel seine Angriffe im Südlibanon fortgesetzt habe. Und damit wäre das Rahmenabkommen zwischen den USA und dem Iran zur Beendigung des Krieges verletzt worden. Weitere Meldungen jetzt mit Rio Takeda.
21: In der südrussischen Stadt Krasnodar hat es offenbar einen Amoklauf gegeben. Nach Angaben der Polizei stach ein junger Mann wahllos auf Passanten ein. Eine Frau erlag ihren Verletzungen, mindestens 5 weitere Personen wurden verletzt. Der Bundestagsabgeordnete Stefan Protschka bleibt Vorsitzender der bayerischen AfD. Er wurde nach einem internen Machtkampf vom Landesparteitag in Passau im Amt bestätigt. Sein Herausforderer Reinhard Mixel trat am Ende erst gar nicht an. Sachsen-Anhalts Ministerpräsident Sven Schulze hat in Magdeburg mehr als 120 Markenbotschafter verschiedener Regionen und Produkte empfangen. Die Königinnen und Könige kamen aus 13 Bundesländern und Österreich. Unter ihnen waren etwa die Erdbeer, die Raps- und die Senfkönigin sowie ein Lebkuchenprinz. Das Wetter am Abend: im Südwesten Sonne, sonst teils dichte Wolken, gebietsweise Schauer und Gewitter, 25 bis 30 Grad. In der Nacht leicht bewölkt und trocken, 21 bis 16 Grad, morgen ähnlich bei 29 bis 33 Grad. MDR aktuell Verkehrsdienst A9 Richtung München.

0: allerdings meist nicht, wer sollte auch den Arbeitsausfall kompensieren. Doch im Zuge des Klimawandels werden solche Hitzeperioden im Sommer wohl eher zunehmen. Und deshalb haben wir die Umweltmedizinerin Claudia Treidler-Hoffmann von der Universität Augsburg gefragt, hat die Wirtschaft die Folgekosten von Hitzewellen denn jetzt schon genug im Fokus?
1: Ich glaube nicht. Ich glaube nicht, dass klar ist, dass Hitzeschutz auch Wirtschaftsschutz ist, weil wir an einem Hitzetag, also an einem Tag, an dem es so heiß ist wie heute, verlieren wir in Deutschland über 400 Millionen Euro. Das sind neue Zahlen, das ist nicht bekannt gewesen. Und das ist, weil Menschen bei Hitze nicht mehr effizient arbeiten können. Und das ist etwas, was wir beachten müssen. Ich als Chefärztin der Umweltmedizin sage, wir müssen Prävention betreiben. Wir müssen natürlich auch an solchen Tagen über Hitze sprechen, aber besser wäre es, wenn wir im Januar über die Hitze sprechen würden, um uns dann vorzubereiten. Wir müssen die Menschen, die draußen auf der Straße arbeiten, die 2 Millionen Menschen, die in Gärten, auf Dächern arbeiten in Deutschland, auf der Straße, die müssen wir schützen vor der Hitze, weil Hitze am Ende jeden beeinträchtigen kann, aber natürlich insbesondere ältere und kranke Menschen.
0: Bisher sind ja solche Hitzetage in Deutschland meist nur von kurzer Dauer, nur kurze Spitzen. Also anders sieht's ja aus in Südeuropa. Was können wir denn eigentlich von diesen Ländern lernen?
1: Wir können und wir müssen da lernen. Und zwar können wir zum Beispiel von Spanien lernen, die schon länger Hitzeschutzpläne haben, die zu einem gewissen Datum dann aktiv werden. Dann verändern sich Arbeitszeiten, dann ist es mehr Siesta und dann werden auch Menschen mehr geschützt. So banale Sachen wie auch Wasser verteilen an die arbeitende Bevölkerung. Aber was wir auch machen, wir von der Wissenschaft, wir untersuchen jetzt, inwiefern Kühlwesten zum Beispiel bei Menschen, die im Rettungsdienst unterwegs sind, die dann in die 50 Grad heißen Hubschrauber einsteigen müssen und dann zum Unfallort kommen. Inwiefern auch diese Kühlwesten die Menschen gesund halten und dann natürlich auch effizienter arbeiten lassen können. Das heißt, wir müssen hier völlig umdenken. Aber wir müssen natürlich auch jetzt schon die Krankenhäuser bauen, die auch Ende des Jahrhunderts eben noch als Krankenhäuser und Heilstätten letztendlich wirken können, dass die Menschen nicht im Krankenhaus sogar noch kränker werden. Das heißt, wir müssen wirklich jetzt an die Zukunft denken, sowohl was den Bau von Krankenhäusern, aber auch was den Bau von Städten anbetrifft. Weil die Städte sind noch mal 7 Grad heißer zum Teil während solcher Hitzetage.
0: Tja, Hitzetage und die Folgen für Arbeitnehmer, das war Claudia Treidler-Hoffmann, Umweltmedizinerin an der Uni in Augsburg. 16.50 Uhr, damit 10 Minuten noch bis 17 Uhr. Noch vor wenigen Jahren galt Italiens Bahn als Synonym für Chaos, Verspätungen, marode Infrastruktur, ineffiziente Staatsbetriebe. Heute dagegen fährt man zwischen Mailand, Rom und Neapel meist schneller, komfortabler und vor allem pünktlicher als in Deutschland. Das könnte auch damit zusammenhängen, dass das private Bahnunternehmen Italo der Staatsbahn seit einigen Jahren Konkurrenz macht. Nun soll dieser Konkurrenzkampf auf Deutschland ausgeweitet werden, doch die Bahngewerkschaft EVG warnt vor einer Ausdünnung im deutschen Fernverkehr, unter anderem dadurch, dass Italo zunächst nur lukrative Strecken befahren will. Aber sind diese deutschen Sorgen überhaupt begründet? Dazu Anna Giordano.
2: Vormittags am römischen Bahnhof Termini. Dass im italienischen Bahnverkehr zwei Unternehmen um die Gunst der Kunden werben, wird hier besonders deutlich. Auf der einen Seite des Bahnhofs stehen die Fahrkartenautomaten von Trenitalia, auf der anderen die von Italo. Jedes Unternehmen hat im Bahnhof ein eigenes Ticketcenter, einen eigenen Servicepoint und sogar eine eigene Fahrgastlounge. Die Kunden haben die Qual der Wahl. Das war nicht immer so. Als Italo 2012 in den italienischen Markt der Hochgeschwindigkeitszüge einstieg, wurde das Unternehmen zunächst an kleine Nebenbahnhöfe der Hauptstadt verbannt. Die italienische Wettbewerbsbehörde musste sich einschalten, bevor Italo Flächen im römischen Hauptbahnhof mieten durfte. Ähnliche Grabenkämpfe gab es anfangs um die Bahntrassen. Auch hier musste die Politik neue Regeln schaffen und die Behörde eingreifen. Heute hält Italo einen Marktanteil von rund 30% im italienischen Hochgeschwindigkeitsverkehr. Und mit der Konkurrenz habe sich für die Fahrgäste einiges verbessert, sagt Paolo Beria, Professor für Verkehrsökonomie und Verkehrspolitik von der Technischen Universität in Mailand. Einen Aspekt, den wir auch empirisch nachweisen konnten, ist die Auswirkung auf die Tarife. Wir haben einen Rückgang von 15-20% der Preise bei Trenitalia festgestellt und Italo ist

0: ohnehin günstiger als Trenitalia. Außerdem gibt es einen weiteren Effekt bei der Qualität. Mit Qualität meint Paolo Beria vor allem die Frequenz, dass Züge häufiger fahren, es also ein breiteres Angebot für Bahnreisende gibt. Beria spricht davon, dass das Angebot auf den Schnellstrecken sich mehr als verdoppelt habe. Die Züge seien ausgelastet, die Nachfrage würde mit dem Angebot Schritt halten. Zwischen Rom und Mailand fahre zeitweise alle 10 Minuten ein Zug. Und unter einer Verbesserung der Qualität versteht er noch mehr. Beide Anbieter haben sehr moderne Züge, rühmen sich auch dieser Züge. Sie lassen sie beim Einkauf nach ihren Vorstellungen konfigurieren. Und der Service an Bord, vor allem in der ersten Klasse, hat ein sehr hohes Niveau. Dabei gehe es nicht nur um die Auswahl im Bordrestaurant, sondern auch um die bequemen Sitze oder das schnelle WLAN, so Beria. Der Verkehrsökonom sieht also vor allem Vorteile in der Konkurrenz der beiden Bahnunternehmen und er erwartet Ähnliches, sollte Italo in Deutschland einsteigen. Zudem bietet Deutschland als Flächenland mehr Möglichkeiten für den Ausbau des Streckennetzes als Italien. In Deutschland geht man momentan davon aus, dass die Fahrgäste an Ort X fahren und dann den Zug an Ort Y nehmen, mit einem Zug, der auf den ersten abgestimmt ist. Das ist das deutsche Konzept der Taktung. Aber ein Konkurrent könnte hergehen und zwischen X und Y Direktverbindungen bauen, die es noch nicht gibt. Bedenken, dass durch den Einstieg von Italo bestimmte Orte weniger angefahren werden, teilt Paolo Beria nicht. Da könne man auch auf politischer Ebene regulatorisch eingreifen, ähnlich wie es derzeit in Frankreich geschehe, so der Professor. Italo selbst äußert sich auf Nachfrage schriftlich und bestätigt, dass das Unternehmen zunächst nur auf den Haupttrassen München-Dortmund und München-Hamburg einsteigen wolle, fügt aber hinzu:
1: Wir beabsichtigen, eine ähnliche Strategie zu verfolgen wie in Italien. Als wir in den Markt eintraten, bedienten wir 10 Städte. Heute verbinden wir 56 kleine, mittlere und große Städte im ganzen Land.
0: Italo erwartet, dass auch in Deutschland die Konkurrenz das Geschäft belebt und dass die Nachfrage steigen wird. Doch ob es tatsächlich so weit kommt, hängt von der Bundesnetzagentur ab. Die deutsche Behörde möchte in den kommenden Wochen entscheiden, ob sie dem italienischen Herausforderer die benötigten Fahrtrechte erteilt.
2: Anna Giordano war das aus Rom hier bei MDR aktuell. Ja, heute Abend, das wissen Sie, spielt Deutschland bei dieser Fußball-WM in Mexiko, den USA und Kanada gegen die Elfenbeinküste. Bisher gab es nur ein Spiel der beiden Mannschaften gegeneinander und das endete unentschieden. In Magdeburg freut sich ein Mann aus der Elfenbeinküste mit Fußballvergangenheit ganz besonders auf diese Partie und Dirk Eiding hat ihn besucht.
3: Die Freude ist einfach groß. Also einmal, das zweite Mal Elfenbeinküste gegen Deutschland zu erleben und das erste Mal in WM, die Freude ist unbeschreiblich.
4: Amidou Traoré lebt in Magdeburg und arbeitet bei der Caritas, hilft Migranten durch den Behördendschungel. Vor 32 Jahren kam er nach Sachsen-Anhalt. Mit Fußball fiel das Ankommen leichter. In Kalbe machte er damals die Saisonvorbereitung mit.
3: Und während dieser Vorbereitung haben wir gegen erste FC Aschersleben gespielt. Und wir haben gewonnen 2-1. Da hat der Präsident von 1. FC Aschersleben uns besucht in Asylheim Halberstadt und sagt, wir brauchen Sie. So bin ich von Halberstadt nach Aschersleben gelandet durch Fußball. Und das war die Tür für die Integration für mich.
4: Sogar seinen Hochzeitstag hat Amidou auf dem Fußballplatz verbracht. Von den Teamkollegen bekam er einen signierten Ball als Geschenk, den er noch heute stolz vorzeigt.
3: 1997, ich habe geheiratet im Mai. An dem Tag, wo ich geheiratet habe, wir haben ein sehr wichtiges Spiel in Zeit gehabt. Meine Kolleginnen von 1. FC Aschersleben haben mir diese Ball als Geschenk gegeben. Wir haben gewonnen 2-1.
4: Nun drückt der 59-Jährige seiner alten Heimat die Daumen gegen Deutschland. Als gläubiger Christ hat er schon dafür gebetet, eine Vorsichtsmaßnahme.
3: Ich habe gebetet, damit Elfenbeinküste nicht verliert, weil 5-0 oder 4-0 würde eine Blamage für uns.
4: Das Spiel wird er gemeinsam mit Freunden aus der alten Heimat schauen, natürlich im orangefarbenen Trikot der Elfenbeinküste. Sein Tipp?
3: 2-2.
4: Das wäre dann das zweite Mal, dass die beiden unentschieden spielen.
2: Und los geht's heute Abend 22 Uhr und Sie können das Spiel hier hören auf dieser Frequenz. Wir werden es live übertragen. 16 Uhr und 57 in Los Angeles öffnet heute das KI-Museum Dataland seine Tore. Der Künstler Refik Anudul hat es erfunden und aufgebaut. Er ist für Installationen bekannt, die Datenströme zu Kunstwerken verarbeiten. Antje Sieb.
5: Das als weltweit erstes Museum für KI-Kunst angekündigte Dataland eröffnet mit Refik Anadols Ausstellung Maschinenträume Regenwald. Besucher gehen darin durch Galerien mit großflächigen Projektionen, ergänzt von Sound- und Geruchseindrücken, und können sich dabei auch selbst einbringen. Die Technik hinter den Projektionen: für die Ausstellung würden in einem sogenannten Large Nature Model Daten und Bildmaterial aus Forschungsinstituten kombiniert mit Herzschlag oder Hautwiderstand von Besuchern, so Anadol. Er arbeitet dafür mit Tech-Firmen wie Google zusammen. Der bekannte Künstler hat bereits Werke im New Yorker Museum of Modern Art oder im Guggenheim Museum in Bilbao ausgestellt. Seine Kunst ist nicht unumstritten. Wer sich vor Ort ein eigenes Bild machen möchte, muss mit Eintrittspreisen ab $49 aufwärts rechnen.
2: Dataland also ab sofort in Los Angeles, ein Museum für KI-Kunst. Antje Sieb war das. Jetzt ist Janas Mikalla dran. Wir gucken auf das Wetter für Sachsen, Sachsen-Anhalt und Thüringen. Und die anderen in diesen Tagen muss man erstmal die Frage stellen, wie heiß ist es denn?
6: Ja, also im Moment liegen wir doch auch noch in vielen Gebieten über 30 Grad. Das wird sich erst so in Richtung Deutschlandspiel abkühlen. Da kann man dann schließlich schon bei 25 Grad so ein bisschen erfrischen. Wobei, Wind geht dann nicht, es wird eher windstill sein. Und es ist aber die beste Aussicht, denke ich, des Tages, dass jetzt die Spannungen, die in der Luft waren, durch sind. Also die Gewitter und Schauer sind jetzt in Richtung Osten eindeutig abgezogen. Wir kommen trocken durch den Abend und eben auch durch das Spiel. Und die Temperaturen gehen in der Nacht dann noch zurück auf 20 bis 15 Grad. Das heißt, es ist also immer noch recht warm und durch Lüften ist dann eher in den Morgenstunden angesagt.
2: Also ich glaube, äußerlich kommen wir eher trocken durch dieses Spiel. Innerlich wird es wahrscheinlich ein bisschen anders aussehen.
6: Heißblütig, ja.
2: Morgen dann, ähnliche Temperaturen wie heute?
6: Ja, morgen liegt die Spanne bei 28 bis 34 Grad. Das ist also nochmal eine kleine Schuppe drauf. Wir starten recht freundlich. Im Verlauf des Vormittags ist es so, dass es im Norden von Sachsen-Anhalt schon mal so ein Regengebiet streifen könnte, dass da ein paar Tropfen runterkommen. Ob die gewittrig werden, müssen wir noch sehen. Ansonsten ist es lange trocken. Die Gewitter, die wir zu erwarten haben mit Schauern, die entstehen eher im Laufe des Nachmittages in Richtung Südthüringen. Thüringen sieht es im Moment aus, dann über Vogtland, Erzgebirge bis in die Oberlausitz. Da ist es jedenfalls wahrscheinlich. Und wenn da Gewitter auftreten, dann können die teilweise auch wieder recht kräftig sein mit Unwettergefahr. Ja, also es ist im Moment so eine spannungsreiche Großwetterlage, aber eben auch heiß. Und so bleibt es auch.
2: In der kommenden Woche also keine Abkühlung?
6: Keine Abkühlung, es bleibt hochsommerlich.
2: Diana Smikalla war das mit dem Wetter. Dankeschön.
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8: Um 17 Uhr mit Rio Takeda. Der Iran will die Straße von Hormus für den Schiffsverkehr wieder sperren. Das zentrale Militärkommando begründete den Schritt damit, dass Israel seine Angriffe im Südlibanon fortgesetzt habe. Damit sei das Rahmenabkommen zwischen den USA und dem Iran zur Beendigung des Irankriegs verletzt worden. Die Schließung der für den Welthandel wichtigen Meerenge sei ein erster Schritt. Weitere folgten, wenn die Aggressionen fortgesetzt würden. Israel hatte den Süden Libanons in der vergangenen Nacht mit Kampfflugzeugen und Drohnen attackiert. Jerusalem reagierte damit nach eigenen Angaben auf Beschuss seitens der Miliz Hisbollah. Libanesische Medien berichten von mindestens 28 Toten. Die Linke hat Ines Schwertner und Luigi Pantisano zu neuen Vorsitzenden gewählt. Schwertner erhielt beim Parteitag in Potsdam knapp 86% der Stimmen, Pantisano rund 53%. Zuvor hatte er mit seinen Äußerungen in der Bild-Zeitung für Irritationen gesorgt. Pantisano warf der CDU eine faschistische Politik vor und behauptete, zwischen Union und AfD gebe es keinen Unterschied. Die Thüringer Linke-Chefin Katja Maurer kritisierte bei T-Online die Aussage als verkürzt. Die Spitzenkandidatin der Linken in Sachsen-Anhalt, Eva von Angern, erklärte, die CDU sei eine demokratische Partei. Die Verhandlungen über einen Sozialplan bei Zalando in Erfurt sind vorerst gescheitert. Wie das Unternehmen mitteilte, hat der Betriebsrat die Gespräche abgebrochen, weil er keine weitere Verhandlungsgrundlage sehe. Damit gehe das Verfahren nun an eine Einigungsstelle. Dafür werde am kommenden Dienstag ein ehemaliger Arbeitsrichter eingesetzt. Im Kern geht es um Abfindungen für die noch rund 2000 Beschäftigten des Logistikzentrums. Zalando will den Standort Erfurt Ende September schließen. Nach dem Tod eines Mutten. mutmaßlich misshandelten Mädchens aus dem Oster-Nienburger Land wird die Arbeit des Jugendamts überprüft. Wie die Stadt Dessau-Roßlau mitteilte, geht es vor allem darum, ob mögliche Hinweise auf Gefahren ernst genommen wurden. Die Staatsanwaltschaft beantragte eine Obduktion. Das sechsjährige Kind war vor 10 Tagen mit schweren Kopfverletzungen ins Krankenhaus geflogen worden. Der 27-jährige Lebensgefährte der Mutter wurde festgenommen. Das waren die Nachrichten. Das Wetter mit den Temperaturen von 17 Uhr, Brocken leicht bewölkt 21 Grad, Chemnitz sonnig 28, Dresden wolkig 28, Eisenach sonnig 30, Erfurt sonnig 31 Grad, Fichtelberg stark bewölkt 24, Gera sonnig 30 Grad, Görlitz leicht bewölkt 27, Halle wolkig 28, Leipzig wolkig 28 Grad, Magdeburg wolkig 29, Meiningen sonnig 30 Grad. Am Abend vor allem in Thüringen viel Sonne, sonst meist heiter, in Sachsen gebietsweise dichte Wolken, einige Schauer und Gewitter, später über die Oberlausitz abziehen, 25 bis 30 Grad. In der Nacht leicht bewölkt oder klar und trocken, Tiefstwerte 21 bis 16 Grad. Morgen ein Mix aus Sonne und Wolken, dabei im Verlauf einige Schauer und Gewitter, Höchstwerte bei 29 bis 33 Grad. Am Montag etwas weniger heiß, sonst kaum Wetteränderung. MDR Verkehrsdienst. A9 Richtung München. Die Abfahrt Niemeck ist nach einem Unfall gesperrt. Und noch die A13 Richtung Berlin. Zwischen Duben und Freiwalde ist Stau und stockender Verkehr durch Fahrbahnschäden. Soweit der MDR Verkehrsdienst. Die Zeit 17.04 Uhr.
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2: Mit am Reuer am Mikrofon, einen schönen Nachmittag Ihnen, und Sie haben es gehört in den Nachrichten. Das iranische Regime hat die Straße von Hormuz am Nachmittag erneut gesperrt. Das haben die Revolutionsgarden in Teheran mitgeteilt. Grund sei demnach die andauernde israelische Offensive im Libanon durch Raketenangriffe. Felice Kükriol berichtet.
9: Schiffe sollen sich der Meerenge nicht mehr nähern, teilten die Marineeinheiten der Revolutionsgarden am Nachmittag mit. Andernfalls könne man nicht für ihre Sicherheit garantieren. Die Revolutionsgarden sprechen in diesem Zusammenhang von, Zitat, Verbrechen, die Israel im Libanon begehe, sowie vom Unvermögen der USA, ihren Verpflichtungen im Zusammenhang mit der Waffenruhe nachzukommen. Sollten die Angriffe andauern, seien weitere Schritte geplant. Die Regierungen Israels und des Libanon haben die Rahmenvereinbarung nicht unterzeichnet. Der Sprecher des Außenministeriums Baghaei sagte im iranischen Fernsehen, das gesamte Rahmenabkommen, auf das man sich in dieser Woche geeinigt habe, stehe auf dem Spiel. Schließlich beinhaltet der erste Punkt der Absichtserklärung auch eine Waffenruhe im Libanon. Diese sei das Fundament der gegenseitigen Zusagen. Während Iran seine Verpflichtungen erfülle, sei die Gegenseite, gemeint sind die USA, dazu verpflichtet gewesen, Israel dazu zu bewegen, von Angriffen im Libanon abzusehen. Das sei den USA nicht gelungen. Damit sei das Rahmenabkommen ausdrücklich verletzt worden, so der Sprecher des Außenministeriums Baghaei. Am Nachmittag ist eine iranische Delegation in die Schweiz gereist, um weitere Gespräche zu führen.
2: Die Information kam von Felice Kükriol. Die Bundesregierung plant Milliardenkürzungen beim Wohngeld. Davon betroffen könnten alle bisherigen Empfänger sein, sagt die zuständige Bundesbauministerin Verena Huberts. Anne-Kathrin Mellmann mit weiteren Einzelheiten dazu aus Berlin.
10: Bundesbauministerin Verena Huberts erklärt in der Rheinischen Post, dass rund ein Drittel der Wohngeldhaushalte den Anspruch sogar ganz verlieren könnte. Ein Teil davon seien Menschen, die bislang nur knapp die Voraussetzungen für die Unterstützung erfüllt haben. Bereits bewilligte Leistungen sollen jedoch unverändert weiterlaufen. Erst bei einer erneuten Antragstellung würden die neuen Regeln greifen. Die Bundesregierung will beim Wohngeld insgesamt 2 Milliarden Euro einsparen, je 1 Milliarde beim Bund und bei den Ländern. Zur Begründung verweist die Ministerin auf die angespannte Haushaltslage und das schwache Wirtschaftswachstum. Der Schritt sei für sie als SPD-Politikerin schmerzhaft, aber notwendig. Kritik kommt von der Linken. Co-Parteichefin Ines Schwertner wirft der Bundesregierung vor, ausgerechnet bei Menschen mit niedrigen Einkommen zu sparen, während die Probleme auf dem Wohnungsmarkt ungelöst blieben. Wohngeld ist eine staatliche Leistung für Menschen mit geringem Einkommen, das angemessenes Wohnen ermöglichen soll. Laut Statistischem Bundesamt gibt es derzeit etwa 1,2 Millionen Wohngeldhaushalte. Die größte Gruppe der Empfänger sind Rentner.
2: Ann-Kathrin Mellmann war das aus Berlin. Die Linke hat beim Parteitag in Potsdam eine neue Doppelspitze gewählt. Ines Schwertner wurde im Amt als Vorsitzende bestätigt. Neu an ihrer Seite ist Luigi Pantisano. Er tritt die Nachfolge von Jan van Aken an, der aus gesundheitlichen Gründen nicht erneut kandidierte für das Amt. Aus Potsdam Maximilian Ulrich.
11: Die Linke verteilt bei ihrem Parteitag in Potsdam rote Badelatschen mit der Aufschrift Walking Red. Passt Luigi Pantisano eigentlich in die roten Badeschuhe seines Vorgängers Jan van Aken?
12: Nein, das sind drei Größen zu groß. Meine sind ein bisschen kleiner, die Füße. Deswegen bräuchte ich meine eigenen.
11: Der körperlich große Vorsitzende van Aken hinterlässt große Fußstapfen. Vor allem, weil er immer große Ziele hatte. Nach 2 Jahren kandidiert er aus gesundheitlichen Gründen nicht erneut für das Amt des Parteichefs. Seine großen Ziele, die bleiben.
13: Wir haben das Zeugs für Volkspartei, wir haben das Zeugs für 20, für 25%. Und Leute, das ist kein Traum, und das ist jetzt böse zum Abschied, das ist eine Aufgabe.
11: Ja. Eine große Aufgabe für den neuen Vorsitzenden Pantisano. Der will vor allem die Arbeiterinnen und Arbeiter für die Linke zurückgewinnen.
12: Ich möchte einer sein, der den Menschen zuhört. Ich möchte zu den Kolleginnen und Kollegen gehen, die jeden Tag arbeiten, ihre Themen anhören, ihre Forderungen anhören, auch die Kritik, die sie an uns haben, anhören, diese aufgreifen und zum Programm für unsere Politik machen.
11: Luigi Pantisano kommt aus Waiblingen bei Stuttgart und sitzt für die Linke im Bundestag. Vor 6 Jahren wäre er fast mal Oberbürgermeister von Konstanz geworden. Er verkörpert auch die neue Linke, die ihre Mitgliederzahl in den letzten 2 Jahren verdoppelt hat. Die Partei ist nun jünger, westlicher, weiblicher und migrantischer. Pantisano ist der erste Vorsitzende mit Migrationsgeschichte. Seine Eltern sind aus Italien nach Deutschland gekommen.
12: Ich habe als Vorbild meine Eltern, die ihr Leben lang hart gearbeitet haben, die 2, 3 Jobs teilweise hatten. Und ich nenne meine Eltern immer auch beispielhaft für viele, viele tausend andere Menschen, die einen sehr schweren Weg hatten, in Armut groß geworden und sich aber daraus gekämpft haben, durch ihre körperliche Arbeit und ihren Kindern ein besseres Leben zu ermöglichen.
11: Er will einer sein, der gut zuhören kann, doch seine Bewerbungsrede auf dem Parteitag erhält wenig Applaus und ist schlecht getimt.
12: Deswegen kandidiere ich für den Parteivorsitz. Aus den Chefetagen und aus den Villen der Milliardäre schaut man auf unsere Familien herab. Und genau dieses Gefühl der Verachtung, erleben Millionen Menschen jeden Tag durch die Politik von Merz und Klimbeil.
14: Luigi, du müsstest zum Ende kommen.
12: Bitte.
11: Es gibt keine Gegenkandidatur und doch bekommt Pantisano nur schwache 53% der Stimmen bei der Wahl zum Parteivorsitz. 30% der Delegierten stimmen gegen ihn. Die alte und neue Vorsitzende Ines Schwertner kriegt hingegen starke 85% der Stimmen und auch deutlich mehr Applaus bei ihrer Bewerbungsrede.
15: Es ist mir eine große Ehre, diese Arbeit bisher gemacht zu haben, und ich würde mich freuen, sie gemeinsam mit Luigi weiterzuführen. Dankeschön.
11: Luigi Pantisano hat mit Ines Schwertner eine starke Vorsitzende an seiner Seite, von der er viel lernen kann, damit ihm die großen Schuhe des Parteivorsitzenden irgendwann passen.
2: Die Linke hat also eine neue Doppelspitze in Ines Schwertner und Luigi Pantisano. Maximilian Ulrich war das vom Parteitag in Potsdam. 17:10 Uhr. 2 Waggons eines Güterzuges sind in der Nacht in München von einer Brücke etwa 5 Meter in die Tiefe gestürzt. Ein Mensch ist dabei ums Leben gekommen. Die Bergungsarbeiten sind aufwendig, Simon Berninger berichtet.
16: Es war 1.40 Uhr in der Nacht auf Samstag, als bei der Polizei München die Meldung über einen Zugunfall im Norden der Landeshauptstadt einging.
17: Es sind dann sofort mehrere Einsatzkräfte der Polizei München, der Bundespolizei und auch der Feuerwehr hier angerückt,
16: sagt Polizeisprecherin Franziska Romich. Wie sich herausstellte, war es im Stadtteil Milbertshofen auf einer Brücke oberhalb der eigentlich vielbefahrenen Schleißheimer Straße zu einer Kollision von 2 Zügen gekommen. Allerdings waren es keine Personen, sondern Güterzüge.
17: Nach aktuellem Kenntnisstand war es wohl so, dass an 2 Güterzügen Rangierarbeiten durchgeführt worden sind. Und bei diesen Rangierarbeiten kam es dann zu einer Kollision zwischen den beiden Zügen. Einer davon ist dann auch entgleist und 2 Waggons sind auf die Straße hier bei der Bahnüberführung auf die Schleißheimer Straße in Milbertshofen gestürzt. Und eine Person wurde tödlich verletzt.
16: Nähere Angaben zu der Person machte die Polizei aus Rücksicht auf die Angehörigen zunächst nicht. Warum die beiden Güterzüge ineinander gefahren sind, ist am Nachmittag noch unklar. während die Räumungsarbeiten bereits begonnen haben. An der Unfallstelle vor der gut 5 Meter hohen Brücke sind bereits 2 Schwerlastkräne eingetroffen. Sie sollen die heruntergekrachten Waggons abtransportieren. Für die Rettungskräfte keine Routine.
18: Das hängt natürlich auch zum Teil von der schwierigen Situation ab, die da oben auch herrscht, mit der Absturzgefahr der einzelnen Züge und Waggons.
16: So die Einschätzung von Johannes Schorrer von der Berufsfeuerwehr München noch in der Unfallnacht. Das Bild, das sich den Einsatzkräften bot, beschreibt BR-Polizeireporter Willi Willmann noch vor Einsatz der Bergungsarbeiten vor Ort so.
19: Das eine Ende der Waggons zerschmettert am Boden hier auf der Schleißheimer Straße und das andere Ende der beiden Waggons hängt noch oben an der Brücke fest.
16: Einer der Waggons soll nun voraussichtlich auf die Straße gestellt, der andere zurück auf die Brücke gehievt werden, so die Polizei. Ob sich der Plan so umsetzen lasse, sei aber unklar. Ebenso unklar ist auch, wie lange die Bergungsarbeiten dauern. Der Bereich um den Unfallort wurde gesperrt. Wie lange ist unklar, sagt Polizeisprecherin Franziska Romich.
17: Also nachdem die Situation so unklar ist, auch mit den Waggons eben noch auf der Brücke, gehe ich davon aus, dass man auf gar keinen Fall den Fahrstreifen wieder aufmacht, solange auch nur eine abstrakte Gefahr noch besteht, dass mit den Waggons noch irgendwas passiert. Also ich gehe davon aus, dass die Fahrspuren erst wieder aufgemacht werden, sobald beide Waggons da auch sich nicht mehr befinden.
16: Der Verkehr auf dem nahegelegenen Mittleren Ring ist durch das Zugunglück aber nicht beeinträchtigt und auch kein Personenverkehr auf den Gleisen. Denn die Trasse, auf denen die Güterzüge kollidierten, wird ausschließlich für Frachttransporte befahren, so die Deutsche Bahn.
2: Das war der Bericht von Simon Berninger aus München nach dem Zugunglück. Dort sind also 2 Güterwaggons von einer Brücke gestürzt. Heute ist Weltflüchtlingstag, ein Tag, den die Bundesregierung zum Anlass nahm, an die Opfer von Flucht und Vertreibung im und nach dem Zweiten Weltkrieg zu erinnern. Und zwar mit einer Gedenkstunde und einer Rede von Bundesinnenminister Alexander Dobrindt an Katrin Mellmann.
10: Die Wunden der Vertreibung deutscher Bevölkerung sind bis heute spürbar, sagt Alexander Dobrindt. Der Bundesinnenminister von der CSU erinnerte sich an seinen Besuch an Gräbern im tschechischen Politz, aus dem deutsche Bewohner nach Ende des Zweiten Weltkriegs gewaltsam vertrieben wurden oder getötet.
20: Meine Damen und Herren, dieses Leid, es braucht Erinnerung. Diese Menschen, sie brauchen Erinnerung. Der Schrecken braucht Erinnerung, nicht um an Schuld zu erinnern, sondern um der Versöhnung ein Denkmal zu setzen.
10: Dobrindt ergänzte, dass der Vertreibung von Deutschen die nationalsozialistische Gewaltherrschaft mit unermesslichem Leid vorausgegangen war. Der Bundesinnenminister dankte den oft ehrenamtlich arbeitenden Menschen, die sich an Gedenkorten engagieren, Bildungsarbeit machen, internationale Begegnungen organisieren und 80 Jahre nach Kriegsende noch Schicksale von Vermissten aufklären. Kinder, Enkel und Urenkel wollen wissen, was mit ihren Angehörigen geschah.
20: Die Suchdienste haben nicht nur Wahrheit über das Schicksal von Vermissten ans Licht gebracht, sie haben, wo immer möglich, Gewissheit geschaffen. Sie haben Familien zusammengeführt, durch die Zeit der Trauer begleitet, unzähligen Menschen Halt gegeben und dafür stehen sie auch heute noch.
10: Die Gedenkstunde der Bundesregierung für die Opfer von Flucht und Vertreibung fand anlässlich des Weltflüchtlingstags an diesem Samstag statt. Um aktuelle Fluchtbewegungen ging es bei der Veranstaltung nicht.
2: Ann-Kathrin Mellmann berichtete aus Berlin und damit sind wir wieder bei der Top-Meldung. Es ist 17.15 Uhr. Der Iran will die Straße von Hormus für den Schiffsverkehr sperren. Das zentrale Militärkommando begründete den Schritt damit, dass Israel weiter Angriffe fahre im Südlibanon und das sei im Rahmenabkommen zwischen den USA und dem Iran zur Beendigung des Irankriegs nicht vorgesehen. Das Abkommen also verletzt und damit sei dieser Schritt notwendig. Weitere Meldungen jetzt mit Rio Takeda.
8: Eine Ölraffinerie im westsibirischen Tjumen ist nach russischen Angaben von Drohnen angegriffen worden. Der Gouverneur teilte mit, die Anlage sei nicht beschädigt worden, die Mitarbeiter seien in Sicherheit gebracht worden. Tjumen liegt etwa 2000 Kilometer von der ukrainischen Grenze entfernt. In Dresden sind heute mehr als 40 Museen bis Mitternacht geöffnet. An der Museumsnacht beteiligen sich unter anderem das Albertinum, das Deutsche Hygienemuseum und das Grüne Gewölbe. Viele Einrichtungen haben sich etwas Besonderes einfallen lassen und bieten Familienführungen an. Die Kleinstadt Buko in der Märkischen Schweiz will sich künftig Brechtstadt nennen. Wie die Stadt mitteilte, haben die Stadtverordneten dazu einen Beschluss gefasst. Nun müsse noch das brandenburgische Innenministerium den Antrag prüfen. Der Dramatiker Bertolt Brecht besaß in Buko ein Sommerhaus am See. Das Wetter am Abend, im Südwesten Sonne, sonst teils dichte Wolken, gebietsweise Schauer und Gewitter, 25 bis 30 Grad. In der Nacht leicht bewölkt und trocken, 21 bis 16 Grad. Morgen ähnlich bei 29 bis 33 Grad. MDR aktuell Verkehrsdienst A9 Richtung München. Die Abfahrt Niemek ist nach Unfall gesperrt. Und A13 Richtung Berlin zwischen Duben und Freiwalde. Stau und stockender Verkehr, Grund sind Fahrbahnschäden. Soweit der MDR aktuell Verkehrsdienst. Die Zeit 17.17 Uhr.
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1: Im Studio Raimo Hinsdorf. 2 Wochen sind es noch bis zum Start der Tour de France der Radprofis. Florian Lipowitz trägt da die Hoffnung der deutschen Fans für die Gesamtwertung. Bei der Slowenien-Rundfahrt will sich der Ulmer in Topform für die Frankreich-Rundfahrt bringen. Und das scheint einigermaßen zu gelingen, wie Marc Eschweiler zu berichten weiß.
21: Deutschlands Radstar Florian Lipowitz hat die Königsetappe der Slowenien-Rundfahrt gewonnen. Der 25 Jahre alte Ulmer vom Team Red Bull hat damit auch die Führung in der Gesamtwertung übernommen und sich genau 2 Wochen vor dem Start der Tour de France in einer Top-Verfassung gezeigt. Lipowitz kam nach anspruchsvollen knapp 185 Kilometern als Erster in der Wintersport-Hochburg Kranz-Chiagora an. Im Finale einer Zweiergruppe setzte er sich gegen seinen italienischen Teamkollegen Giulio Pellizzari durch. Zwischendurch, am letzten Anstieg einer 1611 Meter hohen Passstraße, hatte sich Lipowitz zunächst abgesetzt. Pellizzari kam in der Abfahrt aber wieder heran. Die letzte Etappe der Slowenien-Rundfahrt führt am Sonntag über knapp 170 Kilometer nach Novo Mesto. Florian Lipowitz geht mit einem Vorsprung von 4 Sekunden auf seinen schärfsten Verfolger Pellizzari auf die Strecke. Die deutsche Tour de France-Hoffnung hatte die kleine Slowenien-Rundfahrt als Härtetest für die Tour gewählt, während Topstar Tadej Pogacar parallel bei der Tour de Suisse startet.
1: Beim traditionsreichen Werfermeeting Sole Cup in Schönebeck hat Steven Richter vom LV Erzgebirge den Männerwettbewerb im Diskusring mit einer ansprechenden Weite für sich entschieden. Der 23-Jährige gewann mit 67,49 Meter im ersten Versuch vor Henrik Janssen vom SC Magdeburg, der die Scheibe auf 66,12 Meter schleuderte, und dem Frankfurter Marius Karges. Wir blicken immer mal wieder zum Tennis, zum Beispiel nach Halle-Westfalen. Dort läuft ja kurz vor dem Wimbledon-Turnier der deutsche Rasenklassiker Alexander Zverev, hat bei diesem Turnier das Halbfinale erreicht, sieht sich dort dem Amerikaner Taylor Fritz gegenüber, hat den ersten Satz mit 7-6 gewonnen, den zweiten aber mit 4-6 abgeben müssen. Es läuft der dritte Satz. Beim Turnier der Damen in Berlin hatte Jessica Pegula, die an 3 gesetzte Amerikanerin, das morgige Endspiel erreicht durch einen doch überraschenden Dreisatzsieg gegen Arina Sabalenko. 6-4, 6-7 und 6-0 im dritten Satz. Da sind wir dann auch im Laufe des Nachmittags nochmal bei unserem Reporter. Jetzt aber zum Fußball und natürlich zur Weltmeisterschaft in Nordamerika. Mehr Rückenwind als ein 7-1 zum Auftakt geht sicher nicht bei der Fußball-WM vor diesem zweiten Gruppenduell der DFB-Elf heute. Allerdings bringt der Gegner eine ganz andere Qualität mit als Curaçao. Die Elfenbeinküste wartet und wir wollen reden über die Partie mit unserem WM-Reporter Martin Ruschitz. Martin, diese Ivora mit einem spät herausgeschossenen 1-0 gegen Ecuador gestartet und mit jeder Menge Talenten, denken wir an den Leipziger Jan Diomande, gesegnet, dazu einiges an Physis. Es wird also ein schwerer Gang für die deutschen Spieler. Welche äußeren Bedingungen in Toronto erwartet das DFB-Team bei dieser Kraftanstrengung?
22: Na, die deutsche Mannschaft hat wirklich Glück. Das erste Spiel gegen Curaçao unter dem Dach im klimatisierten Stadion von Houston. Und jetzt in Toronto ist es auch längst nicht so heiß wie im Quartier in North Carolina. 21 Grad vereinzelt. Mal so ein kleiner Regenschauer am Ontario Lake. Da befindet sich auch das Stadion, das kleinste WM-Stadion ja überhaupt mit 45.000 Fans Fassungsvermögen. Es windet so ein bisschen rein, hat der Bundestrainer festgestellt, gestern schon bei der Pressekonferenz. Und das sollte für die deutsche Mannschaft kein Nachteil sein.
1: Was wird denn sportlich der Schlüssel zu einem Sieg heute gegen die Elfenbeinküste?
22: Das Umschalten von Offensive auf Defensive, das hat Julian Nagelsmann seit Mittwoch immer wieder üben lassen im Training, weil da einfach Gefahr droht gegen die Elfenbeinküste durch die Schnelligkeit der Spieler wie Diomande oder Diallo. Da ist ein Spieler wie Leroy Sané gefordert, der die Schnelligkeit hat, um Kimmich zu unterstützen und die rechte Seite zuzumachen. Ist ja immer wieder debattiert worden, sollte er überhaupt spielen nach der Leistung gegen Curaçao? Aber da hat Julian Nagelsmann eine klare Meinung.
23: Ich wüsste es nicht, warum ich ihn nicht spielen lassen soll. Ich bin keiner, der sich treiben lässt von irgendwelchen Meinungen von außen, sondern wir haben eine Meinung im Trainerteam, eine Meinung in der Mannschaft und auch Dinge gesehen auf dem Feld, die sehr gut waren.
22: Ja, es ist auf jeden Fall so, dass er auf Bewährung spielt, aber er kann mit seiner Schnelligkeit eben auch extrem wichtig werden gegen die Elfenbeinküste. Für mich die richtige Entscheidung, ihn wieder aufzustellen, muss das Vertrauen aber auch rechtfertigen.
1: Möglicherweise kommt entscheidender Rückenwind fürs deutsche Team in kritischen Phasen von der Tribüne. Auf welche Zuschauerunterstützung können Julian Nagelsmanns Schützlinge bauen?
22: Also erstmal gibt's hunderte deutsche Fans, die sich am Ufer des Lake Ontario in einem Brauhaus treffen und die einheimischen Biersorten genießen. Beste Laune, Optimismus, manche sogar mit Tickets bis zum Finale. Alle Bundesländer vertreten. Und dann um 18.30 Uhr deutscher Zeit gibt's dann einen deutschen Fanmarsch vom Amsterdam Brewhaus zum Stadion. Obacht, der Verzehr von Alkohol auf der Straße ist wie in den USA, auch in Kanada, nicht erlaubt. Und es wird insgesamt auf jeden Fall ein klares Fanübergewicht im Stadion für Deutschland geben.
1: Vielleicht wird sich der eine oder andere Fan der Nationalelf, wenn er ganz genau hinschaut, ja auf einem speziellen schwarzen Shirt von Julian Nagelsmann wiederfinden. Was hat es damit auf sich?
22: Ja, er coacht ja bei der Fußball-WM zeitweise in einem schlichten schwarzen T-Shirt mit den Namen einiger Fans auf der Rückseite. Er findet, dass es eine schöne Sache ist und dass er es mit Stolz trägt. Beim WM-Auftakt gegen Curaçao hat er das Namensshirt erst nach der Pause angezogen, weil das Poloshirt vorher zu warm gewesen ist. Das wird heute nicht der Fall sein. Also ich gehe mal davon aus, dass er es trägt und er wird es mit Stolz tragen mit den Namen der Fans.
1: 22 Uhr geht's los, Deutschland gegen Elfenbeinküste, live hier auf der Frequenz in der ARD-Infonacht und das in voller Länge. Es ist die Meldung des Tages bisher bei der WM, die Türkei ist praktisch raus, schon vor dem letzten Gruppenspiel gegen die USA ist das Turnier nach der Vorrunde beendet für die Türken. Nach der Auftaktniederlage gegen Australien gab es heute nämlich die nächste Pleite, ein 0:1 gegen Paraguay. Platz 3 in der Gruppe ist für die Türken damit nicht mehr möglich, dabei war die Mannschaft mit so großen Hoffnungen ins Turnier gestartet. Die Party auf den Straßen fällt deshalb aus. Filiz Kükrükol über die Stimmung unter den Fans in Istanbul.
0: Anpfiff nach dem Morgengebet um 6 Uhr und doch waren Hunderte zur früheren Istanbuler Werft am Goldenen Horn gekommen. Kulisse, Wetter, alles passte. Doch dann folgten viele und ganz viel Ratlosigkeit, zum Beispiel bei Ömer. Ich kann kaum hinsehen, ich zittere am ganzen Körper und ich frage mich wirklich, wie konzentriert ist die Nationalmannschaft überhaupt? Hier sind hunderte Menschen und das für diese Vorstellung? Schande über euch. Tügay verfolgt nebenher die Statistik und schüttelt den Kopf. Also, dass Montella Orkun erst in der 85. Minute ins Spiel holt, das ist doch irre. Der Gegner ist in Unterzahl, wir liegen zurück, da muss man doch Orkun reinholen. Der hat die beste Statistik, legendär, wie er bei Benfica Lissabon performt hat. Und dann verlassen zahlreiche Zuschauer vor Ende wortkarg die Public Viewing Arena. Ein Danke kommt ihnen gerade noch über die Lippen. Sehra ist traurig. Nein, mir geht's gar nicht gut. Wir sind um 5 Uhr hierher aufgebrochen, hatten Erwartungen. Dass schon in der zweiten Minute ein Tor kommt, das hat uns mitgenommen. Na sei es drum, es lebe die Türkei. Während die meisten schimpfend gehen, sitzt die 74-jährige Gülsan noch in ihrem Campingstuhl und berät mit ihrer Tochter Neslihan. Manchmal ist eben der Wurm drin, wir sind sehr traurig. Mutter Gülsan sagt, sie ist mit großer Vorfreude gekommen und war zuvor sogar in der für Muslime vierteiligsten Gebetsstätte. Wir haben in Eyüp Sultan gebetet und hier habe ich auch noch mal gebetet, aber heute sollte es wohl nicht sein. Egal, wir geben die Hoffnung nicht auf. Es gibt noch ein Spiel. Ehrlich gesagt, kämpfe ich gerade mit den Tränen. So geht es vielen an diesem Morgen in der Türkei. Kein Jubelgesang und keine wehenden Fahnen. Die Türken sind enttäuscht mit der Leistung ihrer Nationalmannschaft.
1: Filiz Kükrükol über Fußballtrauer in der Türkei. Gestern Abend machte die USA mit dem 2:0 gegen Australien einen entscheidenden Schritt Richtung K.O.-Runde. Aufregung gab es bei dem Duell um den deutschen Schiri Felix Zweier. Burkhard Hupe berichtet.
3: Da saß er nun und wusste erstmal nicht mehr weiter. Felix Zweier, der einzige deutsche WM-Schiedsrichter, hatte einen ordentlichen Job gemacht und das Spiel zwischen den USA und Australien weitestgehend souverän über die Bühne gebracht. Doch jetzt, in der vierten Minute der Nachspielzeit, streikte plötzlich das linke Bein. Und der australische Spieler Aidan O'Neill versuchte offensichtlich, dem Schiedsrichter aus Berlin einen Krampf aus der Wade oder dem Oberschenkel zu drücken.
4: Du musst selber lachen und zweier sagen, komm, mach doch mal weiter ein bisschen. Das ist der Schmerz immer noch oben. Das sieht tatsächlich nicht so gut aus.
3: Nachdem die vierte Unparteiische aus Mexiko auf den Platz gestürmt war, um zweier eine hochdosierte Elektrolytlösung zu reichen, gelangte der 45-Jährige zurück in die Senkrechte und brachte den ansonsten eher blassen Vorrundenkick doch noch ordnungsgemäß über die Ziellinie. Ein deutscher WM-Schiedsrichter auf dem Hosenboden, das gab es übrigens 1982 bei der WM in Spanien schon einmal, als Walter Eschweiler ebenfalls in einem Vorrundenkick von einem peruanischen Spieler über den Haufen gerannt wurde.
5: Das ist eine Sensation, haben Sie das gesehen? Velasquez, dieser Hühne mit Schiedsrichter Eschweiler zusammengeprallt. Eigentlich, glaube ich, muss man auch dem Schiedsrichter einen Vorwurf machen, denn der Spieler orientiert sich am Ball und orientiert sich an seinem Gegner. Der Schiedsrichter hat gefälligst aufzupassen.
3: Walter Eschweiler büßte damals zwar einen Zahn ein, blies aber trotzdem unverdrossen weiter in seine Pfeife. Ob das für Felix Zweier bei dieser WM, seiner ersten überhaupt als Hauptschiedsrichter, auch der Fall sein wird, muss man abwarten. Denn wenn es sich wirklich um einen Muskelkrampf gehandelt haben sollte, dann fällt auf eine ansonsten ansprechende Leistung ein unübersehbarer Schatten.
1: Der Bericht von Burkhard Hupe.
2: Dann damit sind wir beim Wetter für Sachsen, Sachsen-Anhalt und Thüringen und bei Dianas Mikalla und der Frage, die Temperaturen, Diana, wie sind sie im Moment und bis 22 Uhr, bis Deutschland spielt bei dieser WM gegen die Elfenbeinküste, wohin werden sie dann noch wandern?
6: Also die Höchstwerte liegen im Moment doch noch im 30er-Bereich, also gerade Thüringen hat die 32 Grad jetzt noch aufgerufen, ich sehe sogar in Jena, das ist ja immer gerne auch unser wärmster Punkt an der Sternwarte, an die 33 Grad. Im Osten von Sachsen ist ein bisschen kühler, da liegt noch so ein Regen Band von restlichen dieser Gewitterzelle, die jetzt schon abgezogen ist. Aber da ist es auch durch die Regenmengen abgekühlt auf 25 bis 27 Grad. Also da jetzt schon was kühler. Die Werte werden noch bis in den Abend hinein so hoch bleiben. Und zum Spielbeginn, da werden alle im erfrischenden, muss man ja fast schon im Vergleich sagen, Bereich um die 25 Grad liegen.
2: Das heißt also, frieren wird heute keiner, wer es draußen guckt.
6: Jedenfalls nicht vom Wetter her.
2: Nicht vom Wetter her. In der Nacht dann die Tiefstemperaturen, also wird es dann noch weiter sich abkühlen, bis morgen früh die Sonne wieder aufgeht und alles heiß wird? Und wie heiß wird es denn dann morgen?
6: Naja. Die Tiefstwerte werden heute 20 bis 15 Grad erreichen. Also die 15 Grad aber wirklich eher im bergigen Bereich. Also es ist dann schon eine tropische Nacht teilweise. Und zum Durchlüften eignen sich wirklich eher die frühen Morgenstunden. Es bleibt aber erstmal gering bewölkt und teilweise sternenklar für alle Romantiker, die jetzt dann vielleicht nach dem Spiel auch noch ein bisschen ausklingen lassen wollen. Und die gute Nachricht, es bleibt auch trocken. Ja, wir starten dann aber gleich wieder in einen Tag, der anzieht mit den Temperaturen. Es wird dadurch auch morgen wieder schwül werden. Die Höchstwerte werden morgen zwischen 28 und 34 Grad liegen.
2: Und in der kommenden Woche wird es so weitergehen oder kühlt es sich ab?
6: Also von der großen Abkühlung ist bisher nichts zu sehen. Die Hitzephase hält weiter an und der Höhepunkt ist wahrscheinlich am Mittwoch mit 35 Grad.
2: Janas Mikalla war das mit dem Wetter. Dankeschön.
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8: Um 17.30 Uhr mit Rio Takeda. Der Iran will die Straße von Hormus für den Schiffsverkehr wieder sperren. Das zentrale Militärkommando begründete den Schritt damit, dass Israel seine Angriffe im Südlibanon fortgesetzt habe. Damit sei das Rahmenabkommen zwischen den USA und dem Iran zur Beendigung des Irankriegs verletzt worden. Die Schließung der für den Welthandel wichtigen Meerenge sei ein erster Schritt. Weitere folgten, wenn die Aggressionen fortgesetzt würden. Israel hatte den Süden Libanons in der vergangenen Nacht mit Kampfflugzeugen und Drohnen attackiert. Libanesische Medien berichten von mindestens 28 Toten. Ines Schwertner und Luigi Pantisano sind auf dem Parteitag der Linken zu den neuen Vorsitzenden gewählt worden. Schwertner erhielt 86% der Stimmen, Pantisano 53%. Auf ihrem Bundesparteitag in Potsdam hatte die Linke am Morgen ihre Parteilinie in Bezug auf den Nahostkonflikt verschärft. Das israelische Vorgehen im Gazastreifen wurde offiziell als Völkermord eingestuft. Ein entsprechender Antrag wurde mit großer Mehrheit beschlossen. Die Managerin und ehemalige Grünen-Chefin Gunda Röstl ist neue Präsidentin der Synode der Evangelisch-Lutherischen Landeskirche Sachsens. Röstl erhielt auf der Tagung in Dresden im dritten Wahlgang 44 der 72 abgegebenen Stimmen. Die 64-Jährige ist erstmals Mitglied der Landessynode. Sie erklärte, Kirche müsse ein Ort des Zuhörens und der Verständigung sein. Die Landessynode vertritt mehr als eine halbe Million Protestanten in Sachsen. Der Pharmahersteller Merz erweitert seinen Standort in Dessau-Roßlau. Wie das Unternehmen mitteilte, sollen bis 2028 insgesamt 100 Millionen Euro investiert werden. Die Streckenproduktion, Verpackung und Logistik würden ausgebaut. Vorstandschef Philipp Burchardt sagte, damit reagiere man auf eine weltweit gestiegene Nachfrage. Man werde in Deutschland langfristig international wettbewerbsfähig produzieren können. In Dessau arbeiten 450 der weltweit 5.500 Beschäftigten. Beim Stadtfest in Cottbus ist wegen eines schweren Gewitters das Bühnenprogramm unterbrochen worden. Ein Sprecher sagte, nach dem starken Regen müssten Stromleitungen überprüft werden. Es gäbe 6 Bühnen, die unterschiedlich stark betroffen seien. In der südlich angrenzenden Oberlausitz gab es ebenfalls Unwetter. In einigen Orten fielen nach NDR-Informationen 20 Liter Regen pro Quadratmeter innerhalb einer Stunde. Die Temperaturen sackten von 30 auf unter 20 Grad ab. Das waren die Nachrichten. Das Wetter mit den Temperaturen von 17 Uhr. Atern sonnig 31 Grad, Dresden wolkig 27, Eisenach sonnig 30, Erfurt 31 Grad, Gardelegen wolkig 32, Hoyerswerda wolkig 25, Magdeburg wolkig 29 Grad, Neuhaus am Rennweg sonnig 27, Oschatz wolkig 27, Plauen sonnig 31, Wernigerode leicht bewölkt 31 und Lutherstadt-Wittenberg meldet 28 Grad. Die Vorhersage in der Nacht, leicht bewölkt oder klar und trocken, Tiefstwerte 20 bis 15 Grad, morgen abwechselnd Sonne und Wolken, vormittags im Norden von Sachsen-Anhalt Schauer und Gewitter, nachmittags im Süden von Thüringen und Osten von Sachsen mitunter kräftig 28 bis 33 Grad. Am Montag weiter heiß bis 32 Grad. MDR aktuell Verkehrsdienst. A9 Richtung München, die Abfahrt Niemeck ist nach Unfall gesperrt und A13 Richtung Berlin zwischen Duben und Freiwalde Stau und stockender Verkehr durch Fahrbahnschäden. Soweit der MDR aktuell Verkehrsdienst, die Zeit 17.34 Uhr.
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2: Mit Jan Reuer am Mikrofon. Für Volodymyr Zelensky, den Präsidenten der Ukraine, war es eine volle Woche. G7, Ukraine-Kontaktgruppe, NATO-Verteidigungsminister, EU-Gipfel. Überall wurde er herzlich empfangen. Er bekam weitere Unterstützung und militärische Hilfen zugesagt. Aber die Ukraine hat mittlerweile gelernt, dass es besser ist, selbst nach Lösungen auf dem Schlachtfeld zu suchen und sich nicht immer auf Hilfszusagen anderer zu verlassen. Dazu ein Kommentar von Frederik Rotha.
9: Für die Ukraine und deren Präsident Zelensky war es eine Woche, die die aktuelle Lage im Krieg ganz gut beschreibt. Schmerz und Wut einerseits, militärische Unterstützung und politische Gespräche auf Augenhöhe andererseits. Aber von vorn. Eine russische Drohne hat in der Nacht zu Montag das Dach der Maria-Entschlafenskathedrale in Brand gesetzt. Die wichtigste Kirche des Kiewer Höhlenklosters wurde stark beschädigt. Ein zentraler Ort der ukrainischen Geschichte, UNESCO-Weltkulturerbe. Zelensky schaute sich die Zerstörungen an. Er stand mit versteinertem Gesicht zwischen verbogenem Stahl und Trümmerteilen. Im Verlauf der Woche wurden die Nachrichten dann besser. Die Beitrittsgespräche zwischen der EU und der Ukraine haben begonnen. Erste Verhandlungskapitel wurden eröffnet. Die Ukraine kommt dem Beitritt einen weiteren Schritt näher. Auf dem folgenden G7-Gipfel in Frankreich gelang es Zelensky und den anderen Staats- und Regierungschefs, Trumps Aufmerksamkeit auf die Ukraine zu lenken und weitere Unterstützung zu mobilisieren. Hilfe bei der Flugabwehr, für den angeschlagenen ukrainischen Energiesektor, mehr Druck und Sanktionen gegenüber Russland. Ein Gipfelergebnis, mit dem viele nicht gerechnet hatten. Es folgten Treffen der Ukraine-Kontaktgruppe, der NATO-Verteidigungsminister, der EU-Staats- und Regierungschefs. Zelensky immer mittendrin und jedes Mal konnte er etwas mehr Zusagen und Militärhilfen einsammeln. Also eine gute Entwicklung. Es gab auf jeden Fall schon lange keine Woche mehr, in der die Ukraine so viel Unterstützung erhalten hat. Der Grund: Die westlichen Partner der Ukraine haben erkannt, dass sich das Blatt im Krieg zumindest leicht wendet und man Russland womöglich in den kommenden Monaten schon an den Verhandlungstisch zwingen kann. Dank der Drohnen und ihrem intelligenten Einsatz gelingt es der Ukraine immer öfter, dem Aggressor empfindliche Treffer zuzufügen. Die Nachschubwege der russischen Armee in den besetzten Gebieten stehen unter Druck. In russischen Städten brennen nahezu täglich Öl- und Raffinerieanlagen. Das Benzin in Russland wird knapper. Teilweise konnten ukrainische Soldaten im Frühjahr sogar etwas mehr Gebiet befreien, als von russischen Soldaten besetzt werden konnte. Das alles ist noch keine Kriegswende, aber es ist ein Anfang. Ein Anfang, den die westlichen Partner unterstützen möchten. Das kommt in der Ukraine gut an, denn das Land hat viele Opfer erbracht in den vergangenen Jahren. Auf jedem Dorffriedhof wehen mittlerweile ukrainische Nationalflaggen zu Ehren gefallener Soldaten. Aber die Ukraine weiß mittlerweile sehr genau, Hilfsangebote und Zusagen sind nur etwas wert, wenn sie auch eingehalten werden. Trump ist wankelmütig. Gut möglich, dass er sich an die Ankündigungen des G7-Gipfels nicht mehr erinnert, wenn er wieder mal mit Putin gesprochen hat. Die Europäer sind zuverlässiger, aber auch bei ihnen kann es immer wieder zu Verzögerungen kommen. Deswegen ist die ukrainische Führung gut beraten, sich wie zuletzt vor allem auf sich selbst zu verlassen. Die Ukraine hat gelernt, flexibel zu reagieren, innovativ zu denken, Probleme selbst zu lösen. Nicht nur die Drohnen, die Russland unter Druck setzen, entwickelt sie selbst. Auch an ballistischen Raketen arbeiten ukrainische Firmen schon. Westliche Hilfszusagen, wie sie in dieser Woche gemacht wurden, sind wichtig. Auch westliches Know-how braucht die Ukraine. Aber um den russischen Terror nachhaltig zu stoppen, ist der Ukraine klar, dass sie sich nicht abhängiger machen darf als notwendig. Dass sie kein Spielball sein darf, wie schon so oft in der Geschichte, sondern dass sie die Dinge selbst in die Hand nehmen muss, um als eigenständiger Staat zu bestehen.
2: Das war der Kommentar von Frederik Rother.

0: Die EU-Kommission will europäische Unternehmen per Gesetz dazu bewegen, ihre Lieferanten breiter zu streuen. Ziel soll damit sein, die Abhängigkeit von einzelnen Ländern wie etwa China zu verringern. Torben Müller.
1: Unternehmen würden ihre Risiken bislang zu langsam abbauen, weshalb ein entsprechender Gesetzesvorschlag notwendig sei. Das sagte Kommissionspräsidentin von der Leyen nach einem EU-Gipfel in Brüssel. Wie dringend das Thema sei, habe sich im vergangenen Jahr gezeigt, als Peking seine Vormachtstellung bei wichtigen Rohstoffen ausnutzte und die Exporte seltener Erden beschränkte. Im besten Fall, so von der Leyen, würden die Unternehmen von sich aus ihre Risiken verringern. Dann könnte das Gesetz überflüssig werden. Die Staats- und Regierungschefs verständigten sich auch darauf, im Falle von Vergeltungsmaßnahmen durch Drittländer geschlossen aufzutreten. Der belgische Premier De Wever betonte, nicht jeder sei gleichermaßen verwundbar. Daher sei die Einigkeit der Mitglieder entscheidend.
0: Soweit Torben Müller und damit ist es gleich 17.40 Uhr.
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3: Im Studio Raimo Hinsdorf. Zweiter Auftritt für die deutsche Fußballnationalmannschaft bei der WM in den USA. Im kanadischen Toronto geht es am späten Abend gegen die Elfenbeinküste. Wie sich die deutschen Anhänger auf die Partie einstimmen und wie die Bedingungen im Spielort sind, dazu Michael Augustin.
4: In Toronto, in der größten Stadt Kanadas, gibt's eine riesige Markthalle. Darin ist der St. Lawrence Market mit Essen und Snacks aus aller Welt. An einem Stand gibt's 50 verschiedene Reissorten und natürlich darf auch der legendäre kanadische Ahornsirup nicht fehlen. In der Marktstraße, die in diese riesige Halle führt, läuft auf einem großen Bildschirm Fußball. Davor stehen ein paar Stühle und Sitzbänke. Stehend dahinter hat man aber auch einen super Blick auf die Leinwand und da sind auch immer mehr deutsche Fans zu sehen. Wer bist du und wo kommst du her?
5: Ich bin der Jens aus Dormagen.
4: Was erwartest du für ein Spiel?
5: Ein interessantes Spiel. Wir werden uns natürlich wieder schwer tun, weil bei jedem zweiten Gruppenspiel tun wir uns ja in der Regel bei einer WM schwer. Also von daher denke ich mal ein knappes 2-1.
4: Darf ich fragen, wie teuer die Eintrittskarte gewesen ist?
5: $60.
4: Das ist sehr günstig.
5: Richtig.
4: Wie geht das so günstig?
5: Das war über den Fanclub. Gab ja Supporter-Tickets. Dadurch haben wir die $60-Tickets erhalten.
6: Ich bin die Dani Kottmann und komme aus Ulm.
4: Wie gefällt dir bisher die WM hier in Kanada und Toronto im Speziellen?
6: Ich finde es mega schön hier. Es sind ultra viele Fans und Deutsche unterwegs. Man hat ja von außen das Gefühl bekommen, dass die Kanada vielleicht das hier gar nicht so feiern oder nicht so im WM-Fieber sind. Und das hatte ich bis dato noch gar nicht wahrgenommen, sondern ich habe das Gefühl, die ganze Stadt ist im WM-Fieber.
4: Was glaubst du? Wie geht's aus?
6: Ich glaube, wir gewinnen 3-1.
4: Und das Stadion kann man ganz gut mit öffentlichen Verkehrsmitteln erreichen, aber die Fans sollten vielleicht eine dünne Jacke einpacken. Es sind zwar 22, 23 Grad für 16 Uhr Ortszeit angesagt, dann beginnt das Spiel gegen die Elfenbeinküste. Es ist aber so, dass das Stadion direkt am Ufer des Ontario Lake liegt und da ist es wirklich sehr, sehr windig.
3: Kuschelig warm. Es ist zurzeit in Deutschland und dort ist es dann 22 Uhr, wenn das Spiel angepfiffen wird. Diese Partie heute am späten Abend live in voller Länge hier auf der Frequenz zu hören. Ab 19 Uhr deutscher Zeit wollen die Niederlande nach ihrem 2:2 zum Auftakt gegen Japan in die Erfolgsspur kommen. Die Oranje Elf bekommt es heute mit Schweden zu tun, das sein erstes Spiel gegen Tunesien mit 5:1 gewonnen hatte. Wie sie das bei den Turnieren Europa schon gewohnt waren, wollten die Oranje-Fans sich mit einem kollektiven Marsch aufs Stadion einstimmen, doch damit haben die Verantwortlichen im Spielort Houston offenbar nicht gerechnet. Philipp Hofmeister meldet sich von dort.
7: Der traditionelle Oranje-Fanansturm, bei uns in Deutschland ja noch bestens bekannt vor der Heim-Europameisterschaft, der sorgt hier gerade rund um die WM-Arena in Houston bei den WM-Gastgebern für ein blankes Chaos. Seit Stunden bewegt sich der Oranje-Fanmarsch mit dem bekannten Bus vorneweg aus der Innenstadt Richtung Arena von Houston. Das Ergebnis, die Zufahrtsstraßen sind weiträumig abgesperrt. Das örtliche Sicherheitspersonal und die Volunteers sind komplett überfordert mit dieser Ausnahmesituation. Niemand weiß so richtig, was jetzt getan werden kann. Das Problem, nicht nur die Zuschauer, sondern auch wir Reporter stecken in den FIFA-Media-Shuttles mittendrin, stecken fest. Teilweise sorgt das für absurde Szenen. Kollegen, die versuchen, aus dem Bus rauszukommen, die zum Stadion laufen wollen und die vom Busfahrer mit Blick auf Sicherheitsbestimmungen daran gehindert werden. Wir hoffen trotzdem, dass wir es alle irgendwie pünktlich zum Anstoß ins Stadion schaffen, zum Spiel Niederlande gegen Schweden.
3: Wir wünschen unserem Kollegen Philipp Hofmeister dafür natürlich alles Gute. Pünktlich am Start war heute beim Tennis in Halle-Westfalen Christian Schulze und der sieht einen dritten Satz im Halbfinale zwischen Alexander Zverev und Taylor Fritz.
8: Ja, es ist ein super enges Spiel. Beide liefern sich hier ein wirklich hartes Duell und schenken sich nichts. 7-6 ging der erste Satz an Alexander Zverev, dann 4-6 der Satzausgleich durch Taylor Fritz. Und jetzt führt Alexander Zverev im dritten Satz mit 4-3. Allerdings hat jetzt wieder der Amerikaner Taylor Fritz Aufschlag und momentan geben beide sich da überhaupt gar keine Blöße. Also auch gerade Alexander Zverev wieder seinen Aufschlag zu 0 durchgebracht und beim Spielstand von 40-0 hat er sein Spiel dann standesgemäß mit einem Ass beendet und Asse kann auch Taylor Fritz richtig gut. Also das ist ein Top-Duell zwischen den beiden hier. Die letzten 6 Duelle hat Alexander Zverev ja alle verloren und zwischenzeitlich hatten viele der zehntausenden Zuschauer hier in Halle wieder ein bisschen Sorge, dass auch dieses Spiel verloren geht, ohne dass es zu Ende gespielt wird, weil Alexander Zverev gesundheitliche Probleme hatte. Aber er hat die Satzpause zwischen dem zweiten und dem dritten Durchgang genutzt und jetzt sieht er wieder fit aus, muss sich da nicht mehr dauernd auf seinem Schläger abstützen, sondern bereitet sich jetzt vor auf den zweiten Aufschlag von Taylor Fritz. Der kommt durch die Mitte, Rückhand von Zverev auf die Vorhandseite, dann muss er auf die Rückhandseite nochmal rüberlaufen, kriegt auch den Ball rüber. Das ist der große Unterschied. Gibt immer mal wieder längere Ballwechsel, wenn Taylor Fritz Aufschlag hat. Jetzt dann der Ball, die Vorhand von Zverev im Netz und so geht's also schon wieder in Richtung Spiel für Taylor Fritz. Es bleibt weiterhin hochspannend in Halle. 2 Stunden 21 absolviert.
3: Christian Schulze live vom Rasentennisturnier in Halle, Westfalen.
0: Das war der Sport mit Raimo Hinsdorf. Vielen Dank. Es ist 17.45 Uhr. Das heißt, wir gucken auf die Topmeldung zur Stunde. Tja, der Iran will die Straße von Hormuz für den Schiffsverkehr wieder sperren. Das hat das zentrale Militärkommando mitgeteilt, begründet diesen Schritt damit, dass Israel seine Angriffe in Südlibanon fortsetzt. Und damit sei das Rahmenabkommen zwischen den USA und dem Iran zur Beendigung des Krieges verletzt worden. Weitere Meldungen jetzt mit Rio Takeda.
9: In der südrussischen Stadt Krasnodar hat es offenbar einen Amoklauf gegeben. Nach Angaben der Polizei stach ein junger Mann wahllos auf Passanten ein. Eine Frau erlag ihren Verletzungen. Mindestens 5 weitere Personen wurden verletzt. Der Bundestagsabgeordnete Stefan Potschka bleibt Vorsitzender der bayerischen AfD. Er wurde nach einem internen Machtkampf vom Landesparteitag in Passau im Amt bestätigt. Sein Herausforderer Reinhard Mixel trat am Ende erst gar nicht an. Sachsen-Anhalts Ministerpräsident Sven Schulze hat in Magdeburg mehr als 120 Markenbotschafter verschiedener Regionen und Produkte empfangen. Die Königinnen und Könige kamen aus 13 Bundesländern und Österreich. Unter ihnen war etwa die Erdbeer, die Raps- und die Senfkönigin sowie ein Lebkuchenprinz. Das Wetter in der Nacht leicht bewölkt und trocken, 20 bis 15 Grad. Morgen anhaltende Hitzewelle, kaum Wetteränderungen bei 28 bis 33 Grad. MDR aktuell Verkehrsdienst A9 Richtung München. Die Abfahrt Niemeck ist nach Unfall gesperrt und A13 Richtung Berlin zwischen Duben und Freiwalde. Stau und stockender Verkehr wegen Fahrbahnschäden. Soweit der MDR aktuell Verkehrsdienst. Die Zeit 17.46 Uhr.
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0: Den Hausarzt direkt um die Ecke zu haben, das ist nicht nur bequem, für viele ist es sogar unverzichtbar. Gerade ältere Menschen oder auch chronisch Kranke sind auf kurze Wege angewiesen. In Jena sorgt deshalb die Schließung von 2 Hausarztpraxen für Ärger. Die Standorte in Lobeda und Drakendorf sollen zum 1. Juli nach Jena Nord verlegt werden, also ans andere Ende der Stadt. Die Kassenärztliche Vereinigung hat dem zugestimmt und verweist darauf, dass Jena rein rechnerisch sogar gesehen überversorgt ist mit Hausarztpraxen. Daniela.

0: Verordnung. Und wenn ich da jedes Mal einen halben Tag durch die Stadt fahre und zurück, das kann ich nicht machen.
1: Es ist aber schwer, einen neuen Hausarzt in Lobeda zu finden, weil viele einfach keine neuen Patienten mehr aufnehmen.
2: Tja, und wie begründet denn der Betreiber MedOne die Zusammenlegung?
1: Ja, MedOne sieht vor allem einen organisatorischen Vorteil in dem neuen Standort. Dadurch, dass die beiden Praxen zusammengelegt werden, sollen die Öffnungszeiten stabiler und Ausfälle verringert werden, sagt Geschäftsführer Philipp Morsbach.
3: Wir haben die Möglichkeit, Krankheitsausfälle von Ärzten oder auch MFAs eben besser zu kompensieren. Wir können die Hausbesuchstätigkeit ausbauen, weil eben die Hausbesuche sich dann eben nicht mehr auf einen Arzt oder zwei Ärzte, sondern vier oder fünf Ärzte verteilen können.
1: Aber auch flexible Arbeitszeiten und zusätzliche diagnostische Möglichkeiten sieht der MedOne-Geschäftsführer als Vorteil.
2: Tja, in Jena ist die Sorge also groß um die Hausarztversorgung in diesen Tagen. Das waren Informationen aus Thüringen von Daniela Haupt. Jetzt schauen wir nach Norwegen um 17 Uhr und gleich 50. Dort ist die wachsende Einsamkeit ein Thema, vor allem bei jungen Menschen. Jetzt hat die Stadt Bergen ein neues Konzept beschlossen, um wieder mehr Menschen zusammenzubringen. Charlotte Littgen hat die Details dazu.
4: Gemeinsam schwitzen in der Sauna. Das soll in Norwegen auch gegen Einsamkeit helfen. Damit die Menschen wieder mehr zusammenkommen, und zwar ohne Handy oder andere Ablenkungen, hat die Stadt Bergen ein neues Förderprogramm beschlossen. Bei dem Projekt Sauna auf Rezept sollen die Bewohner Bergens kreativ werden. Saunabetreiber, aber auch private Personen können Vorschläge und Projektideen rund um das gemeinsame Saunieren bei der Stadt einreichen und sich damit auf Fördermittel bewerben. Das Projekt hat einen ernsten Hintergrund, sagt der Beauftragte der Stadt für Kultur und Sport, Reidar Digranes.
5: Für uns ist es eine große Herausforderung, dass Menschen aus verschiedenen Gründen aus der Gesellschaft ausgegrenzt werden und vereinsamen. Auch in einem Sozialstaat wie Norwegen sind frühzeitige Maßnahmen und günstige Angebote dafür oft die beste Lösung. Dadurch werden die Menschen wieder in die Gesellschaft eingebunden. Der gemeinsame Saunagang soll die Menschen langfristig gesünder halten, sowohl körperlich als auch mental. Für das Projekt nimmt die Stadt Bergen 300.000 norwegische Kronen in die Hand. Das sind knapp 30.000 Euro. Doch das soll erst der Anfang sein, hofft Reidar Digranes. Da es sich um ein Pilotprojekt handelt, ist der Betrag zu Beginn noch recht gering. Das große Interesse an dem Projekt hat mich überrascht. Viele haben sich schon vor Beginn der Bewerbungsfrist bei uns gemeldet und sind daran interessiert, Saunaaktivitäten zu organisieren. Auch Björner Haveland möchte sich auf die Fördergelder der Stadt bewerben. Zusammen mit anderen betreibt er eine Sauna. Bergen ist die Stadt in Europa mit dem meisten Regen. Bei uns ist das Wetter immer furchtbar. Man kann also nicht so oft draußen sein und sich amüsieren. Leute, die Hemmungen haben, bei so schlechtem Wetter draußen zu sein, können hierher kommen, ein bisschen Sauna genießen und sich aufwärmen. Haveland ist es wichtig, dass die Menschen in seiner Sauna ins Gespräch kommen. Dafür gibt es einen Saunameister, der die Unterhaltung lenkt.
6: Alle
4: sind nackt, die Menschen sind also alle gleich und dann ist der Körper unsexy, wenn man schwitzt. Dadurch entwickelt man ein Gemeinschaftsgefühl. Das macht es leicht, mit neuen Leuten ins Gespräch zu kommen. Die Stadt Bergen will die Fördermittel ab dem 1. September verteilen. Die Organisatoren hoffen, dass ihr Projekt ein Vorbild wird und bald auch die Menschen in anderen Städten in Norwegen zusammen schwitzen.
2: Gemeinsam schwitzen gegen die Einsamkeit in Norwegen, Charlotte Littgen berichtete. Der deutsche Fußballfan Freddy ist zur WM unterwegs in den USA. Er postet Bilder und Videos von seinen Roadtrips und geht damit viral. Vor allem Amerikaner feiern Freddy. Auch große US-Medien berichten über ihn. Und jetzt könnte sogar eine Einladung ins Weiße Haus anstehen. Nils Stumps.
7: Wer ist Freddy? Und heißt Freddy wirklich Freddy? Denn wenn es um Freddy geht, ist vieles unklar. Wir wissen nur, was er postet und dass er in den USA gerade sehr viel Aufmerksamkeit bekommt. Aber der Reihe nach. Los geht es so.
8: Wir gehen zur Weltmeisterschaft,
7: postet Freddy Anfang Juni auf seinem Ex-Account.
8: Gepäck komplett gepackt für 6 Wochen in den USA und Kanada. Reisen nur mit Handgepäck und 90% davon sind Trikots.
7: Außerdem dabei Tickets für 7 WM-Spiele. In seinem Profilfoto ist ein Bild von Cristiano Ronaldo. Freddy will unerkannt bleiben. Sein Gesicht und das seiner mindestens 2 Mitreisenden ist auf Fotos immer verdeckt. Die Route von Hamburg über Dublin nach New York York und weiter nach Atlanta. Da postet er:
8: Atlanta ist so grün, es fühlt sich an, als wärst du die ganze Zeit in einem Wald.
7: Mit dem Auto geht es weiter in den Süden der USA. Täglich

0: postet er mehrere Bilder und Fotos des Roadtrips und findet offenbar alles so richtig toll.
1: Tolles Essen, tolle Preise und freundliches Personal.
0: Es gibt auch Clips von der Autofahrt. Das kommt an. Am Anfang der Reise habe er laut Berichten rund 11.000 Follower gehabt. Jetzt sind es fast 700.000. Die Posts erreichen Millionen User.
1: Ich bin gerade an einem Ort, der so schön ist, dass ich wahrscheinlich gleich 50 Posts darüber machen werde.
0: Auch der rechte Sender Fox berichtet. Als Amerikaner liebe ich es zu sehen, wie er zu diesen Hotspots fährt. Ich muss sagen, dieser Freddy aus Deutschland ist amerikanischer als ich. Die konservative YouTuberin Brett Cooper sagt in einem Video, das ist die beste PR, die Amerika in den letzten Jahren gekriegt hat. Ich bin begeistert von Freddy, dem deutschen Fußballfan. Auch der liberale Sender CNN macht Freddy zum Thema. Er hat ein Bild gepostet vom Willkommen in Louisiana-Schild. Da steht auch Willkommen Freddy, sagt CNN-Moderator Jake Tapper. Freddy selbst gibt bisher keine Interviews. Tapper spricht mit dem deutschen Fußball-Influencer Fiago. Der meint,
2: Ich kenne Freddy.
0: Wir haben uns unterhalten. In Europa haben wir in den letzten Jahren eher negative Nachrichten über die Amerikaner bekommen, aber wir genießen es, weil dieses Land so großartig zu besuchen ist. Europäer bekommen gerade eine neue Sicht auf Amerika, auch durch unseren Content. Freddy und Freunde werden in Luxushotels eingeladen oder machen eine VIP-Tour bei der NASA. In Houston darf die Gruppe mit der Astronautin Jessica Meyer sprechen, die gerade auf der internationalen Raumstation ist. Freddy postet.
1: Vor einer Woche haben wir noch bei Chili's in Chattanooga gegessen. Heute sprechen wir mit der ISS. Das ist der amerikanische Traum.
0: Ob Freddy für seine Bilder und Videos bezahlt wird, ist unklar. Fakt ist, seit Donald Trump Präsident ist, kommen weniger Touristen in die USA. Da liegt es nahe, dass auch der Tourismusbeauftragte der US-Regierung, Nick Adams, den Freddy-Hype nutzen möchte. Er postet,
1: ich kann es kaum erwarten, Freddy in unserer Hauptstadt willkommen zu heißen.
0: Laut US-Medien sei er gerade dabei, für Fußballfan Freddy eine Besuchertour im Weißen Haus zu organisieren.
3: Freddy wird also durch die Fußball-Weltmeisterschaft zum Social Media Star. Nils Dams berichtete aus den USA. Jetzt gehen wir nochmal nach Schwarzenberg im Erzgebirge, denn da gibt's sie noch, die Schulgärten. Dort haben Gymnasien und Grundschule Heide eine Kooperation geschlossen. Jetzt wird seit Schuljahresbeginn gemeinsam mit einer Gärtnerin geackert im Schulgarten. Und das Ganze hat sich Manja Kraus mal angesehen.
4: Also ihr habt euch jetzt schon ein bisschen angemeldet fürs Gewächshaus, ja? Dann ist eure Aufgabe jetzt, dass ihr euch die Tomaten aussucht und die Gurken sucht ihr euch. Und dann geht ihr zum Gewächshaus und ihr wartet aber mal. Ich komme dann gleich bei euch vorbei.
5: Die Aufgaben sind schnell verteilt. Julia Tröger, die studierte Gärtnerin vom Verein Acker e.V., hat einen klaren Plan. Und die Schülerinnen und Schüler freuen sich darauf, ihn umzusetzen.
6: Weil es einfach Spaß macht. Du kannst halt was abernten, halt auch mal manches essen, zum Beispiel Erdbeeren.
7: Also es macht halt einfach so Spaß, halt das einzupflanzen und so und halt mitzuhelfen.
8: Ich mag es, mir die Hände so dreckig zu machen und allgemein mit zu gärtnern, um den Garten schöner wirken zu lassen. Und dann hat man auch was am Ende, was man essen kann.
5: Julia Tröger hat gleich mehrere Kisten voller Gemüsepflanzen mitgebracht.
9: Wir haben jetzt dabei verschiedene Kürbisse, verschiedene Zucchini, verschiedene Tomatensorten, Gurken haben wir dabei. Wir sehen aber auch Bohnen. Total schön, wirklich total schön. Es freut mich unglaublich, dass eben auch Kinder hier und Jugendliche wieder so viel Freude an Gärtnern haben.
5: Und natürlich auch am Naschen. Adjon erntet gerade gemeinsam mit dem Schulleiter der Grundschule Ruben Geher Kresse und Radieschen.
10: Radieschen, lecker!
11: Essen, schnupfen und mit nach Hause geben.
5: Für alle ist es ein Erlebnis, Lebensmittel zu sehen, zu pflanzen und eben auch zu ernten. Pädagoge Ruben Geher sieht aber noch mehr Vorteile des Projektes mit dem Verein Acker e.V.
12: Weil es halt auch kleines Mittel zeigt, dass es eben nicht nur aus dem Supermarkt fertiges Gemüse irgendwo gibt, sondern dass man das selber anbauen kann. Und ich sehe auch, dass halt gerade einige Schüler, die im Unterricht eher Schwierigkeiten haben, hier wirklich richtig aufblühen. Weil sie was mit den eigenen Händen machen können und halt auch einen Erfolg dann nach einer gewissen Zeit sehen können direkt.
5: Die Kinder und der Schulgarten blühen auf. Deswegen wollen Grundschule und benachbartes Gymnasium den Schulgarten sogar noch vergrößern und bald Obstbäume und Beeren Sträucher anpflanzen, damit in Zukunft noch mehr genascht und geerntet werden kann.
3: Manja Kraus war das aus Schwarzenberg im Erzgebirge und für Gärtner in diesen Tagen, glaube ich, sehr wichtig ist das Gießen. Damit sind wir beim Thema, denn Regen, Diana Smekalla in unserem Wetterstudio, Regen ist ja wahrscheinlich, gut abgesehen vielleicht von den Gewittern, aber ansonsten doch eher nicht in Sicht, oder?
2: Also es gibt Schauer, so wie wir sie heute ja teilweise auch hatten. Und mit den Schauern sind häufig auch schon mal Gewitter verbunden. Und wir werden morgen auch wieder so einzelne Zellen haben, vor allem am Nachmittag in Richtung Süden von Thüringen und auch Osten von Sachsen. Wir starten erstmal ja so gut wie trocken, aber im Laufe des Vormittags zieht, im Moment sieht es danach aus, von der Altmark her, ein Regengebiet auch nach Sachsen-Anhalt hinein. Aber viele, da hast du recht, kommen morgen trocken durch den gesamten Tag. Es sei denn, sie springen in die Seen, in die Badeseen. Und da habe ich mal ein paar Temperaturen rausgesucht. In Sachsen-Anhalt liegen sie jetzt schon verbreitet bei 21 Grad. Und in Sachsen so um die 19, 20 Grad. Und in Thüringen, da ist die Bleiloch-Talsperre noch die kühlste mit 16 Grad. Aber da geht es auch rauf bis 21 Grad. Und das kann man doch gut haben.
3: Am Ende der Woche wahrscheinlich dann schon 25 Grad, wenn es so weitergeht.
2: Das kann gut sein, ja.
3: Es geht ja wahrscheinlich so weiter, oder?
2: Es geht so weiter. Wir werden morgen eine Temperaturspanne haben von 28 bis 34 Grad, aber verbreitet tatsächlich über 30 Grad. Diese 28 sind eher so im Bergland angesiedelt. Und diese hochsommerliche, nein, heiße Phase, die hält also die ganze Woche über an, mit den höchsten Werten wahrscheinlich am Mittwoch, also Mitte der Woche, bis zu 35 Grad.
3: Diana Smekalla war das mit dem Wetter. Dankeschön.
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16: Um 18 Uhr mit Rio Takeda. Der Iran will die Straße von Hormus für den Schiffsverkehr wieder sperren. Das zentrale Militärkommando begründete den Schritt damit, dass Israel seine Angriffe im Südlibanon fortgesetzt habe. Damit sei das Rahmenabkommen zwischen den USA und dem Iran zur Beendigung des Irankriegs verletzt worden. Die Schließung der für den Welthandel wichtigen Meerenge sei ein erster Schritt. Weitere folgten, wenn die Aggressionen fortgesetzt würden. Israel hatte den Süden Libanons in der vergangenen Nacht mit Kampfflugzeugen und Drohnen attackiert. Jerusalem reagierte damit nach eigenen Angaben auf Beschuss seitens der Miliz Hisbollah. Libanesische Medien berichten von mindestens 28 Toten. Die Linke hat Ines Schwertner und Luigi Pantisano zu neuen Vorsitzenden gewählt. Schwertner erhielt beim Parteitag in Potsdam knapp 86% der Stimmen, Pantisano rund 53%. Zuvor hatte er mit seinen Äußerungen in der Bild-Zeitung für Irritationen gesorgt. Pantisano warf der CDU eine faschistische Politik vor und behauptete, zwischen Union und AfD gäbe es keinen Unterschied. Die Thüringer Linke-Chefin Katja Maurer kritisierte bei T-Online die Aussage als verkürzt. Die Spitzenkandidatin der Linken in Sachsen-Anhalt, Eva von Angern, erklärte, die CDU sei eine demokratische Partei. Die Verhandlungen über einen Sozialplan bei Zalando in Erfurt sind vorerst gescheitert. Wie das Unternehmen mitteilte, hat der Betriebsrat die Gespräche abgebrochen, weil er keine weitere Verhandlungsgrundlage sehe. Damit gehe das Verfahren nun an eine Einigungsstelle. Dafür werde am kommenden Dienstag ein ehemaliger Arbeitsrichter eingesetzt. Im Kern geht es um Abfindungen für die noch rund 2000 Beschäftigten des Logistikzentrums. Zalando will den Standort Erfurt Ende September schließen. In Jena haben tausende Menschen am Christopher Street Day teilgenommen. Die Veranstalter zählten 4000 Teilnehmer und sprachen vom bisher größten CSD in Thüringen. Neben schwulen, lesbischen und transsexuellen Menschen zogen auch Unterstützer von Initiativen und Vereinen durch die Stadt. Sie forderten unter anderem bessere Bildungsangebote zu sexueller und geschlechtlicher Vielfalt. Am Eichplatz gab es ein Straßenfest mit Musik und Redebeiträgen. Die Polizei sprach von einem friedlichen Verlauf. Das waren die Nachrichten. Das Wetter mit den Temperaturen von 18 Uhr, brockenwolkig 22 Grad, Chemnitz sonnig 29, Dresden wolkig 27, Eisenach sonnig 30 Grad, Erfurt sonnig 31, Fichtelberg stark bewölkt 24, Gera sonnig 31, Görlitz stark bewölkt 27 Grad, Halle leicht bewölkt 30, Leipzig wolkig 30, Magdeburg wolkig 30 und Meiningen sonnig ebenfalls 30 Grad. In der Nacht leicht bewölkt oder klar und trocken, Tiefstwerte 20 bis 15 Grad, morgen abwechselnd Sonne und Wolken, vormittags im Norden von Sachsen-Anhalt Schauer und Gewitter, nachmittags im Süden von Thüringen und Osten von Sachsen mitunter kräftig, 28 bis 33 Grad. Am Montag weiter heiß bis 32 Grad. MDR Verkehrsdienst, Vorsicht auf der A9 Richtung Berlin zwischen Naumburg und Weißenfels, ungesicherte Unfallstelle auf der rechten und mittleren Fahrspur. A9 Richtung München, die Abfahrt Niemeck ist nach Unfall gesperrt. Und A13 Richtung Berlin zwischen Duben und Freiwalde, Stau und stockender Verkehr wegen Fahrbahnschäden. Geblitzt wird auf der A9 Richtung Berlin zwischen Halle und Bitterfeld-Wolfen. Soweit der MDR Verkehrsdienst, die Zeit 18.04 Uhr.
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3: Mit dem Reuer am Mikrofon. Iran hat die Straße von Hormus wieder gesperrt. Zur Begründung heißt es, im Rahmenabkommen zwischen den USA und Iran sei eine Waffenruhe im Südlibanon vereinbart worden. Diese werde aber nicht eingehalten durch Angriffe Israels. Was aber heißt das nun für die Friedensverhandlungen, die zwischen den USA und Iran in der Schweiz stattfinden sollen? Katrin Hondl aus Genf zum Stand der Dinge.
17: Die Gespräche zwischen Unterhändlern der USA und des Iran sollen am Sonntag auf dem Birkenstock in der Schweiz beginnen. Auch Vertreter der Vermittler Staaten Pakistan und Katar würden an den, wie es heißt, technischen Gesprächen teilnehmen. Das hat das pakistanische Außenministerium in Islamabad mitgeteilt. Laut iranischen Staatsmedien ist eine Delegation aus Teheran auf dem Weg in die Schweiz. Dabei seien unter anderem Parlamentssprecher Ghalibaf und Außenminister Araghchi. Zuvor hatten US-amerikanische Medien berichtet, dass Präsident Trumps Schwiegersohn Kushner und Sondergesandter Witkoff für Gespräche in die Schweiz gereist seien. Von Schweizer Seite gibt es bislang kaum Informationen über das diplomatische Treffen in der Nähe von Luzern. Man biete weiter einen diskreten und verlässlichen Rahmen, damit Verhandlungen zur Umsetzung des Rahmenabkommens zwischen den USA und Iran möglich seien, teilte das Außenministerium in Bern am Nachmittag mit. Weiter hieß es, Diplomaten aus verschiedenen Ländern bemühten sich, den Dialog aufrechtzuerhalten. Ein iranischer Regierungssprecher sagte im iranischen Fernsehen, das gesamte Rahmenabkommen stehe auf dem Spiel, denn dessen erster Punkt fordere auch eine Waffenruhe im Libanon. Iran müsse, Zitat, ernsthaft auf der Erfüllung dieser Verpflichtungen bestehen. Das Regime in Teheran hat die für die Schifffahrt wichtige Straße von Hormuz erneut geschlossen. Die Revolutionsgarden sprechen in diesem Zusammenhang von, Zitat, Verbrechen, die Israel im Libanon begehe, sowie vom Unvermögen der USA, ihre Verpflichtungen im Zusammenhang mit der Waffenruhe einzuhalten.
3: Soweit Katrin Hondl aus Genf. Die Bundesregierung will massiv sparen beim Wohngeld. Nachdem die Pläne von Bundesbauministerin Huberts bekannt geworden sind, das Wohngeld zu kürzen, gibt es Kritik auch aus den eigenen Reihen. Ann-Kathrin Mellmann fasst Stimmen zusammen.
18: Für den rheinland-pfälzischen Bauminister Sven Teuber, Parteikollege der SPD-Bundesbauministerin Verena Huberts, sind Kürzungen beim Wohngeld ein völlig falsches Signal. Teuber kritisiert den Plan, beim Wohngeld 2 Milliarden Euro einzusparen. 1 Milliarde beim Bund und eine bei den Ländern. Ina Scharrenbach, CDU-Bauministerin in Nordrhein-Westfalen, kritisiert die Kurzfristigkeit. Solche Reformen könne man nicht innerhalb von 6 Monaten bis zum Jahresende ankündigen. Leute brauchten Verlässlichkeit. Kritik kommt auch aus der Opposition. Grünen-Chef Felix Banaschak sagt, das Wohngeld unterstütze diejenigen, die Schwierigkeiten haben. Wer schwer über die Runden kommt, wird es demnächst noch schwerer haben. Linken-Co-Chefin Ines Schwertner wirft der Bundesregierung vor, ausgerechnet bei Menschen mit niedrigen Einkommen zu sparen, während die Probleme auf dem Wohnungsmarkt ungelöst blieben. Verena Huberts verteidigt die Kürzungen. In der Rheinischen Post verwies die Bundesbauministerin auf die angespannte Haushaltslage und das schwache Wirtschaftswachstum. Der Schritt sei für sie als SPD-Politikerin schmerzhaft, aber notwendig. Huberts sagte, von den Kürzungen könnten alle Wohngeldhaushalte betroffen sein. Ein Drittel könnte den Anspruch sogar ganz verlieren. Wohngeld ist eine staatliche Leistung für Menschen mit geringem Einkommen, das angemessenes Wohnen ermöglichen soll. Laut Statistischem Bundesamt gibt es derzeit etwa 1,2 Millionen Wohngeldhaushalte. Die größte Gruppe der Empfänger sind Rentner.
3: Ann-Kathrin Mellmann berichtete aus Berlin. Und jetzt schauen wir nach Potsdam, denn dort hat die Linke auf ihrem Bundesparteitag eine neue Doppelspitze gewählt heute. Luigi Pantisano tritt dabei die Nachfolge an von Jan van Aken, der als Co-Vorsitzender nicht nochmal kandidierte. Die andere Co-Vorsitzende, Ines Schwertner, ist im Amt wiedergewählt worden. Einzelheiten von Paul Vorreiter.
19: Das Ergebnis für den Bundestagsvize-Fraktionschef Luigi Pantisano fiel knapp aus. Er erhielt gut 53% der Stimmen. In seiner Bewerbungsrede stimmte er die Partei darauf ein, Sozialproteste stärker anzuführen. Im Fokus der Linken sollten Arbeiterinnen und Arbeiter wie Krankenschwestern, Erzieher und Reinigungskräfte stehen. Er wolle die Werkstore für die Linke weit aufstoßen, sagte der 46-Jährige. Die Partei müsse sich als Protestalternative zur AfD etablieren. Pantisano hat Aussagen aus einem Zeitungsinterview zur CDU teilweise wieder relativiert. Darin hatte er sie in die Nähe des Faschismus gerückt. Ziel der Linken sei es, Faschisten von der Macht fernzuhalten. Die Frage, ob etwa nach den Landtagswahlen in Ostdeutschland mit der CDU kooperiert werde, entschieden die Landesverbände vor Ort, stellte er danach klar. Bei der Wahl der Parteispitze konnte Co-Chefin Ines Schwertner ihr letztes Ergebnis verbessern. Sie erhielt knapp 86% der Stimmen.
3: Soweit der Bericht aus Potsdam. Jetzt ein ganz anderes Thema. Wir gucken zum Fußball, aber nicht zur Fußball-WM, sondern in die Regionalliga. Ostdeutsche Fußballvereine sollen künftig leichter aus der Regionalliga in die dritte Liga aufsteigen können. Die ostdeutschen Länder erhöhen jetzt den Druck auf den Deutschen Fußballbund, das Kompassmodell einzuführen und haben dazu auch einen einstimmigen Beschluss gefasst. Fragen wir nach bei Lars Sänger, dem Kollegen vom Sport. Was ist das Kompassmodell?
20: Ja, dieses Kompassmodell, das hätte zur Folge, dass auch der Regionalliga mit den vielen ostdeutschen Traditionsvereinen künftig in jeder Saison ein Aufstiegsplatz in die dritte Liga garantiert zustehen würde. Bisher steigen die Meister dieser Liga ja nur alle 3 Jahre direkt auf, während Vereine aus westdeutschen Verbänden häufiger feste Aufstiegsplätze bekommen. Ja, der Vorstoß, das zu ändern, der geht auf Thüringen zurück. Ministerpräsident Mario Vogt spricht von einem wichtigen Signal für mehr Fairness im deutschen Fußball.
3: Tja, wird denn der DFB die Forderung umsetzen?
20: Ja, das, was die sogenannte Ministerpräsidentenkonferenz Ost beschlossen hat, das ist für den Deutschen Fußballbund zwar nicht formell bindend oder verpflichtend, aber diesen Beschluss einfach so missachten oder übergehen kann der DFB auch nicht, denn dazu ist die politische Wucht, die dahinter steckt, wenn sich eine so große Gruppe an Regierungschefs zusammentut, zu groß. Es droht eine neue Ost-West-Gerechtigkeitsdebatte und genau die wird der DFB als größter Sportfachverband der Republik unbedingt vermeiden wollen.
3: Apropos, warum gibt es denn überhaupt diese Ungerechtigkeit in der Aufstiegsregelung in der Regionalliga?
20: Ja, das wiederum liegt an einer Entscheidung des Deutschen Fußballbundes aus der Gründungszeit der Regionalligen. Demnach steigen nur die Meister aus den Staffeln West und Südwest immer direkt auf. Und zwar, weil das die Regionen Deutschlands mit den meisten aktiven Mitgliedern in Fußballvereinen sind. Und deswegen ist es auch kein Wunder, dass die Verantwortlichen dieser Regionalligen am liebsten alles so lassen würden, wie es derzeit ist. Aber genau darin sehen die ostdeutschen Ministerpräsidenten eben auch einen Teil des strukturellen Problems, das sie durch eine Reform beseitigen lassen wollen.
3: Dann warum hat nun ausgerechnet Thüringen diesen Vorstoß nochmal unternommen?
20: Ja, streng genommen hat Thüringen die größte Not, denn das Land ist das einzige in den neuen Ländern ohne Fußballverein im Profibereich. Der startet ja ab der dritten Liga und die höchstklassigen Thüringer Vereine sind bislang Carl Zeiss Jena und Rot-Weiß Erfurt in der vierten Liga. Und genau da setzt eben auch das Interesse Vogts an, denn wenn einer dieser beiden Clubs beispielsweise mal Meister in der Regionalliga wird, dann soll auch sichergestellt sein, dass er auch aufsteigt. Genau das ist ja bislang eben nicht automatisch der Fall.
3: Das waren die Informationen von Lars Sänger. Die ostdeutschen Ministerpräsidenten fordern also eine DFB-Aufstiegsreform für die Regionalliga. Viele Giftstoffe schlüpfen durch die Kläranlagen. Die EU schreibt den Ländern Nachbesserungen vor. Bei der Finanzierung soll das Verursacherprinzip gelten. Nun wollen unter anderem aber die Christdemokraten diese Umsetzung aufhalten. Ein entsprechender Antrag wurde in dieser Woche gestellt im EU-Parlament und auch beschlossen. Warum? Was sind die Gründe? Was folgt daraus für die Kommunen, die neue Klärstufen planen? Und wie wirkt dieser mögliche Stopp sich aus auf die Wasserqualität? Das sind viele Fragen. Und Andreas Meyer-Feist, unser Kollege in Brüssel, sucht die Antworten.
21: Der sächsische EU-Abgeordnete Oliver Schenk möchte nicht missverstanden werden.
22: Wir sind es gewohnt, den Wasserhahn aufzumachen und das Wasser in Trinkwasserqualität zu bekommen. Das soll auch so bleiben.
21: An der Wasserqualität will er nicht rütteln, wohl aber am Zeitplan für die vierte Klärstufe in Europas Klärwerken. Bisher sind es 3. Nach einer EU-Richtlinie müssen große kommunale Kläranlagen mit mit einer zusätzlichen Filterstufe ausgerüstet werden, gegen Mikroschadstoffe. Bisher kommen sie noch ungefiltert in den Wasserkreislauf, vor allem aus Medikamentenresten und Kosmetika. Anders als bisher soll dann das Verursacherprinzip gelten. Das heißt, für den Ausbau und den Betrieb sollen die Hersteller 80% der Kosten übernehmen.
22: Dann kostet halt ein Shampoo nicht 3,50 Euro, sondern vielleicht 3,60 Euro oder 3,70 Euro.
21: Wenn die Kosten umgewälzt werden auf die Verbraucher, sagt Oliver Schenk, der für die Arzneimittelindustrie aber eine andere Rechnung aufmacht. Hier sei das nicht möglich wegen der Preisregulierung. Die Folge? Hersteller könnten ganz einfach abwandern aus Europa und der Mangel an Arzneimitteln in Europa könnte sich noch verstärken. Der CDU-Politiker fordert eine Überarbeitung der Abwasserrichtlinie,
22: die auch der Wettbewerbsfähigkeit der Industrie Rechnung trägt, wo es um hunderte, tausende von Arbeitsplätzen geht, wo es um die Versorgung der Bevölkerung geht dort.
21: Dafür hat sich in dieser Woche das EU-Parlament ausgesprochen. Oliver Schenk gilt als treibende Kraft hinter der Resolution. Das Votum ist nicht bindend, aber es ist ein starkes politisches Signal, begründet mit Zweifeln an den Daten. Die tatsächlichen Kosten für die Nachrüstungen seien viel höher als damals veranschlagt. Und nicht nur Pharma- und Kosmetikfirmen seien verantwortlich für Mikroschadstoffe. Warum aber erst jetzt der Aufstand gegen ein Gesetz, das vor 2 Jahren von Sozialdemokraten, Grünen und Liberalen beschlossen wurde, ohne nennenswerten Widerstand der Christdemokraten im Europaparlament? Oliver Schenk räumt ein, damals hätte niemand so genau hingeschaut, auch die Branchen nicht. Die Fragen kommen jetzt, nachdem das Thema Wettbewerbsfähigkeit ganz oben auf der aktuellen EU-Agenda ist. Das EU-Parlament will ein Moratorium und eine neue Folgenabschätzung bis zum Ende des Jahres. Die grüne EU-Abgeordnete Jutta Paulus hält davon nichts. Mit diesem Vorstoß, das Verursacherprinzip abzuschaffen, falle der CDU-Abgeordnete Schenk nur seinen eigenen Parteikolleginnen und Kollegen in den Kommunen in den Rücken.
0: Die Kommunen, die Trinkwasserversorger werden auf den Kosten hängen bleiben und am Ende wird es natürlich den Gebührenzahler treffen. Damit wird das Leben teurer. Und mal wieder sind die Bürger die Gekniffenen.
21: Die Kosten für den Ausbau der Kläranlagen in Europa werden auf bis zu 230 Milliarden Euro geschätzt. Fällt die Herstellerabgabe weg, müssten Städte und Gemeinden die Nachrüstungen wohl selbst bezahlen und auf die Abwassergebühren umlegen. Die Grünen schätzen, dass dann eine Familie 60 Euro mehr im Jahr zahlen müsste.
3: Andreas Meyer-Feist war das aus Brüssel. Und damit ist es 18.15 Uhr und damit sind wir wieder bei der Top-Meldung. Der Iran will die Straße von Hormus für den Schiffsverkehr wieder sperren. Das zentrale Militärkommando begründet den Schritt damit, dass Israel verstoßen habe gegen das Rahmenabkommen zur Beendigung des Iran-Krieges zwischen den USA und dem Iran. Denn darin war auch festgelegt, dass es keine Angriffe gibt auf den Südlibanon. Weitere Meldungen jetzt mit Rio Takeda.
16: In Dresden sind heute mehr als 40 Museen bis Mitternacht geöffnet. An der Museumsnacht beteiligen sich unter anderem das Albertinum, das Deutsche Hygienemuseum und das Grüne Gewölbe. Viele Einrichtungen haben sich etwas Besonderes einfallen lassen und bieten Familienführungen an. In Bolivien hat Präsident Rodrigo einen landesweiten Ausnahmezustand verhängt. Grund sind andauernde Proteste und Straßenblockaden in dem südamerikanischen Land. Die Regierung will nun mit Hilfe von Polizei und Armee wichtige Verkehrsverbindungen wieder öffnen. Bei einer Messerattacke in Querfurt im Saalekreis ist ein Mann verletzt worden. Wie die Polizei mitteilte, wurde das Opfer mit einer schweren Halsverletzung mit einem Rettungshubschrauber ins Krankenhaus gebracht. Der mutmaßliche Täter konnte kurz nach der Tat gefasst werden. Das Wetter. In der Nacht leicht bewölkt und trocken, 20 bis 15 Grad, morgen anhaltende Hitzewelle, kaum Wetteränderungen bei 28 bis 33 Grad. MDR, aktuell Verkehrsdienst, Vorsicht auf der A9 Richtung Berlin zwischen Naumburg und Weißenfels, ungesicherte Unfallstelle auf der rechten und mittleren Fahrspur. Und A13 Richtung Berlin zwischen Duben und Freiwalde, Stau und Stocken wegen Fahrbahnschäden. Geblitzt wird auf der A9 Richtung Berlin zwischen Halle und Bitterfeld-Wolfen und auf der A36 Richtung Braunschweig zwischen Wernigerode Nord und Ilsenburg. Soweit der MDR, aktuell Verkehrsdienst, die Zeit 18.17 Uhr.
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1: Im Studio Raimo Hinsdorf mit allen Wichtigen zur Fußball-WM in wenigen Minuten. Erstmal geht's aber live zum Tennis, beziehungsweise jetzt erstmal als Zusammenfassung vom Turnier aus Halle-Westfalen. Denn der Amerikaner Taylor Fritz hat seinem Ruf als Angstgegner von Tennisstar Alexander Zverev wieder alle Ehre gemacht. Im Halbfinale des deutschen Rasenklassikers musste sich der deutsche French Open-Sieger dem Rivalen aus den USA geschlagen geben. Christian Schulze fasst zusammen.
4: Es soll einfach nicht sein. Der Traum vom Finale und dem ersten Sieg in Halle ist wieder einmal geplatzt für Alexander Zverev. Zum vierten Mal in Folge scheiterte der French Open-Sieger im Halbfinale. Es war ein heißer Kampf auf allen Ebenen gegen Angstgegner und Rasenspezialist Taylor Fritz aus den USA. Mitte des ersten Satzes musste Zverev das Spiel plötzlich unterbrechen, hatte gesundheitliche Probleme und verließ den Center Court für 6 Minuten. Danach kam er stark zurück und holte sich den ersten Satz im Tiebreak. Doch auch im zweiten Satz wirkte Deutschlands Nummer 1 nicht im Vollbesitz seiner Kräfte. Taylor Fritz holte sich das Break zum 5:4 und servierte zum Satzausgleich aus. Die Pause vor dem entscheidenden Durchgang tat Zverev gut. Er war wieder fit. Beide schenkten sich weiterhin nichts, bis Taylor Fritz wieder das entscheidende Break holte, 6:5 in Führung ging und nach 2 Stunden 39 bei 38 Grad ins Finale von Halle einzog. Für Fritz der 7. Sieg in Folge gegen Alexander Zverev.
1: Und jetzt kommen wir zu den Berlin Tennis Open der Damen. Dort ist an diesem Nachmittag mit Arina Sabalenko die große Turnierfavoritin im Halbfinale ausgeschieden. Und unser Reporter Guido Ringel, der sieht jetzt das zweite Halbfinale. Bitte schön, Guido.
6: Linda Noschkova gegen Alexandra Iala konnte niemand vorher ahnen, erst recht nicht wetten. Ist aber so, das ist die zweite Halbfinalpaarung und die hat erst vor 10 Minuten begonnen. Es gab erneut eine Regenunterbrechung hier in Berlin. Also das zweite Halbfinale ist sehr verspätet, erst überhaupt in Anführungsstrichen angepfiffen worden. Jetzt aber läuft's, die ersten Punkte sind gespielt, noch nicht absehbar, wer hier den stärkeren Eindruck hinterlässt. Klar ist, Linda Noschkova immerhin die Nummer 13 in der Welt, die Tschechin, stark von der Grundlinie. Eine der vielen aufstrebenden tschechischen Spielerinnen zurzeit. Da kommt einiges nach. Also die Nachwuchsarbeit in Tschechien scheint richtig gut zu laufen. Aber auch auf den Philippinen hat man zumindest ein Talent. Und das heißt eben Alexandra Iala. Auch 21 Jahre erst alt. Auch schon die Nummer 35 in der Welt. Ist zuletzt in der Nadal Academy of Mallorca da anwesend gewesen und hat da trainiert. Das hat ihr gut getan, auch wenn da auf Sand gespielt wird und hier in Berlin bekanntermaßen auf Rasen. Aber sie zeigt alle ihre Variabilität und damit hat sie es bis ins Halbfinale geschafft, ist an der linken Schulter stark bandagiert, wie in den Tagen zuvor auch schon. Scheint sie aber erst einmal nicht zu beeinflussen. Noschkova allerdings hat jetzt eine 2:1 Führung in dieser Anfangsphase herausgearbeitet, hat jetzt auch eigenen Aufschlag. Also sie ist auch leicht favorisiert, aber die Überraschung des Tages, es war sicherlich der Sieg von Jessica Pegula, immerhin ja die Nummer 4 der Welt, aber die Weltranglistenerste Arina Sabalenka hat sie dennoch beherrschen können. Heute 3-Satz-Erfolg für Pegula, sie steht im Finale.
1: Guido Ringel, unser Reporter im Berliner Grunewald vom Tennis. Wie versprochen, zum Fußball. In ihrem zweiten WM-Spiel trifft die deutsche Nationalelf heute Abend auf das Team aus der Elfenbeinküste. Ein Sieg gegen die Ivorer würde den Einzug in die K.O.-Runde sichern und möglicherweise schon zum Gruppensieg reichen. Anne van Eickels hat vor dem Spiel mal Expertenmeinungen eingeholt.
7: Im Laufe der vergangenen Jahrzehnte hat sich die Phrase von den 80 Millionen Bundestrainern ja zu einem geflügelten Wort entwickelt. Mittlerweile sind es sogar rund 83 Millionen. So viele Einwohner hat Deutschland nämlich inzwischen. Und auch bei dieser WM wollen alle mitreden und wissen es natürlich oft besser. Manche haben dabei viel Meinung und wenig Ahnung, andere mehr, doch die wenigsten haben eine echte, eine weltmeisterliche Expertise.
23: Meine Aufstellung gegen Elfenbeinküste ist genau die gleiche wie gegen Curaçao.
7: Wie Bastian Schweinsteiger, der Weltmeister von 2014. Die Sportschau-Experten haben natürlich viel Expertise vor dem zweiten Gruppenspiel gegen die Elfenbeinküste. Robin Gosens sagt:
24: Also ich würde da tatsächlich ganz nach dem Motto Never change a winning team agieren und genau dieselben Jungs wieder auf den Platz schicken wie gegen Curaçao. Ich glaube, das haben sie sich nach der Performance mehr als verdient.
7: Thomas Hitzlsperger hat zur Aufstellung eine andere Meinung.
25: Aus meiner Sicht würde ich Leroy Sané austauschen. Kein gutes Spiel gemacht. Ich würde dafür Jamie Leveling bringen. Auch Jamie Leveling ist sehr, sehr schnell und gegen die Elfenbeinküste ist Tempo definitiv von Vorteil.
7: Und ein Spieler des Gegners steht bei den Sportschau-Experten Bastian Schweinsteiger, Almut Schuld und Thomas Hitzlsperger vor dem Spiel ganz dick auf dem Zettel.
25: Wir müssen also höllisch aufpassen, vor allen Dingen auf Diamant auf der Außenbahn.
26: Der im Spiel gegen Ecuador sehr überzeugt hat.
23: Ein Unterschiedsspieler, der unfassbar schnell ist, legt sich den Ball meistens einmal vor nach rechts und schlägt ihn dann direkt mit einer Flanke mit dem rechten Fuß direkt vors Tor.
7: Der gut gemeinte Expertentipp von Bastian Schweinsteiger.
23: Wenn wir gerade die Kontermöglichkeiten, die Elfenbeinküste, auf die sie warten, wenn wir die kontrollieren, dann werden wir das Spiel gewinnen, können wir die Elfenbeinküste auf jeden Fall dort schlagen.
7: Und sollte es so kommen, dann haben 83 Millionen Bundestrainer genau das natürlich schon vorher gewusst.
1: Das Spiel der DFB-Elf gegen die Elfenbeinküste ab 22 Uhr deutscher Zeit. Beim Spiel der Deutschen in Toronto darf sich ein Akteur im DFB-Kader übrigens über besonders große familiäre Unterstützung vor Ort freuen. Felix Mansel erzählt Ihnen die Geschichte.
2: Fußball lässt Träume wahr werden. Diesmal für Nadim Amiri. Der Grund? Der Großteil der Familie von Nadim Amiris Mutter lebt in Toronto. Ist genauso wie Amiris Eltern vor dem Krieg aus Afghanistan geflohen. Für den in Deutschland geborenen Nadim hat das Spiel gegen die Elfenbeinküste in Toronto deshalb einen großen Gänsehautfaktor.
5: Ein WM-Spiel in Toronto, wo meine Oma kommt, die noch nie im Stadion war. Meine Familie da ist, die ich auch selten sehe, aufgrund einfach meinem Beruf.
2: Was für eine Konstellation der Gefühle. Das ist für Nadim Amiri kaum zu greifen. Die Familie seiner Mutter Najla lebt in Toronto. Nadim selbst wird 1996 in Ludwigshafen geboren, wächst dort auf. Der Grund? 1988 flüchten seine Eltern vor dem Krieg in Afghanistan über Pakistan nach Deutschland. Der Familienteil von Nadims Mutter Najla findet in Kanada Zuflucht, macht das Land zu seiner neuen Heimat.
5: Ja, es wird was ganz Besonderes, aber bei mir steht wirklich im Vordergrund einfach, dass wir einfach Erfolg haben mit der Mannschaft.
2: Noch hat Nadim Amiri keine Spielminute bei dieser WM. Das soll sich, so der Bundestrainer will, in Toronto ändern. Nadims Bruder Nawid plant seit der Auslosung der WM-Gruppen und Spielorte fieberhaft, dass Amiri-Familientreffen. Alle Ludwigshafener Amiris haben sich auf den Weg zu den Toronto-Amiris gemacht und werden dort natürlich voller Spannung erwartet.
8: Sprich Oma, Tanten, Cousine, Cousins, die sind alle maximal im Lampenfieber. Die sind so aufgeregt, die freuen sich so sehr. Und es wird einfach eine, glaube ich, oder hoffentlich unvergessliche Zeit.
2: Ein Sieg gegen die Elfenbeinküste könnte der deutschen Nationalmannschaft vorzeitig den Gruppensieg bescheren. Für Nadim Amiri wäre ein Einsatz unter den Augen der Oma aus Toronto ein ganz persönlicher, emotionaler Höhepunkt.
1: Am späten Abend also das Spiel der DFB-Elf. In 36 Minuten geht's los bei Niederlande gegen Schweden. In etwa 10 Minuten sind wir auch erstmals live mit unserem Reporter verbunden. Heute Nacht um 2 Ecuador gegen Curaçao und frühmorgens um 6 dann Tunesien gegen Japan. Gestern Abend machte die USA mit dem 2:0 gegen Australien einen entscheidenden Schritt Richtung K.O.-Runde. Aufregung gab es bei dem Duell um den deutschen Schiri Felix Zweier. Ja, Burkhard Huber erzählt Ihnen diese Geschichte.
9: Da saß er nun und wusste erstmal nicht mehr weiter. Felix Zweier, der einzige deutsche WM-Schiedsrichter, hatte einen ordentlichen Job gemacht und das Spiel zwischen den USA und Australien weitestgehend souverän über die Bühne gebracht. Doch jetzt, in der 4. Minute der Nachspielzeit, streikte plötzlich das linke Bein. Und der australische Spieler Aidan O'Neill versuchte offensichtlich, dem Schiedsrichter aus Berlin einen Krampf aus der Wade oder dem Oberschenkel zu drücken.
10: Du musst selber lachen und Zweier sagt, komm, mach nochmal weiter ein bisschen. Das ist der Schmerz immer noch oben. Das sieht tatsächlich nicht so gut aus.
9: Nachdem die 4. Unparteiische aus Mexiko auf den Platz gestürmt war, um Zweier eine hochdosierte Elektrolytlösung zu reichen, gelangte der 45-Jährige zurück in die Senkrechte und brachte den ansonsten eher blassen Vorrundenkick doch noch ordnungsgemäß über die Ziellinie. Ein deutscher WM-Schiedsrichter auf dem Hosenboden, das gab es übrigens 1982 bei der WM in Spanien schon einmal, als Walter Eschweiler ebenfalls in einem Vorrundenkick von einem peruanischen Spieler über den Haufen gerannt wurde.
11: Das ist eine Sensation, haben Sie das gesehen? Velasquez, dieser Hühne mit Schiedsrichter Eschweiler zusammengeprallt. Eigentlich, glaube ich, muss man auch dem Schiedsrichter einen Vorwurf machen, denn der Spieler orientiert sich am Ball und orientiert sich an seinem Gegner. Der Schiedsrichter hat gefälligst aufzupassen.
9: Walter Eschweiler büßte damals zwar einen Zahn ein, blies aber trotzdem unverdrossen weiter in seine Pfeife. Ob das für Felix Zweier bei dieser WM, seiner ersten überhaupt als Hauptschiedsrichter, auch der Fall sein wird, muss man abwarten. Denn wenn es sich wirklich um einen Muskelkrampf gehandelt haben sollte, dann fällt auf eine ansonsten ansprechende Leistung ein unübersehbarer Schatten.
1: Zwei Wochen sind es noch bis zum Start der Tour de France. Florian Lipowitz trägt da die Hoffnung der deutschen Fans für die Gesamtwertung. Bei der Slowenien-Rundfahrt will sich der Radprofi aus Ulm in Topform für diese Frankreich-Rundfahrt bringen. Und das scheint zu gelingen, wie Marc Eschweiler zu berichten weiß.
12: Deutschlands Radstar Florian Lipowitz hat die Königsetappe der Slowenien-Rundfahrt gewonnen. Der 25 Jahre alte Ulmer vom Team Red Bull hat damit auch die Führung in der Gesamtwertung übernommen und sich genau zwei Wochen vor dem Start der Tour de France in einer Top-Verfassung gezeigt. Lipowitz kam nach anspruchsvollen knapp 185 Kilometern als Erster in der Wintersport-Hochburg Kranz-Chiagora an. Im Finale einer Zweiergruppe setzte er sich gegen seinen italienischen Teamkollegen Giulio Pellizzari durch. Zwischendurch, am letzten Anstieg einer 1611 Meter hohen Passstraße, hatte sich Lipowitz zunächst abgesetzt. Pellizzari kam in der Abfahrt aber wieder heran. Die letzte Etappe der Slowenien-Rundfahrt führt am Sonntag über knapp 170 Kilometer nach Novo Mesto. Florian Lipowitz geht mit einem Vorsprung von 4 Sekunden auf seinen schärfsten Verfolger Pellizzari auf die Strecke. Die deutsche Tour de France-Hoffnung hatte die kleine Slowenien-Rundfahrt als Härtetest für die Tour gewählt, während Topstar Tadej Pogacar parallel bei der Tour de Suisse startet.
1: Der Bericht von Marc Eschweiler.
3: Tja, und damit sind wir wieder beim Wetter und damit auch bei Diana Smikala in unserem Wetterstudio. Es geht um Temperaturen, Diana. Im Moment, wo stehen Sie denn?
13: Oh, im Moment, da muss ich mal eben ganz kurz umschalten, weil ich habe nämlich schon mal bei den Höchstwerten gespinkst heute, weil das ist ja auch interessant. Aber im Moment liegen wir zwischen, also im Bergland 26 bis 28 Grad und ansonsten sind wir tatsächlich auch noch gut im 30er Bereich. Also 31 Grad sind durchaus verbreitet in Thüringen, so um die 30 in Sachsen-Anhalt. In Sachsen ist es ein bisschen frischer, vor allem im Osten, weil wir da noch so die Nachwirkungen der letzten Gewitter haben. Aber da auch die Maximalwerte 29 Grad.
3: Und bis 22 Uhr, dann beginnt das Spiel der deutschen Fußballnationalmannschaft bei dieser WM. Wird es jetzt etwa so warm bleiben oder wird es noch kälter oder frischer zumindest?
13: Es geht mit den Temperaturen zurück. Liegt auch daran, wenn dann das Spiel beginnt um 22 Uhr, da haben wir dann ja auch tatsächlich nicht mehr den Sonnenschein. Und da haben wir auch die Möglichkeit, schon abgekühlter zu sein. Um die 25 Grad wird es zur Zeit des Spielanpfiffs sein, aber nach wie vor schwül. Und in der Nacht gehen die Temperaturen zurück auf 20 bis 15 Grad. Das ist also auch noch schon ganz schön warm.
3: Und morgen werden Sie wahrscheinlich wieder sehr weit steigen. Wohin werden Sie morgen steigen?
13: Also es wird wieder heiß und auch schwül bei einer recht hohen Luftfeuchtigkeit mit 28 Grad so im Bergland bis 33 Grad, 34 Grad rechne ich morgen auf jeden Fall auch nochmal. Und hier und da müssen wir auch wieder ähnlich wie heute mit Gewittern rechnen.
3: Diana Smikala war das mit den Wetteraussichten. Vielen Dank. Es bleibt also heiß in den nächsten Tagen.
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16: Um 18.30 Uhr mit Rio Takeda. Politiker der Union haben die Faschismusäußerungen des neuen Linke-Vorsitzenden Luigi Partisano scharf kritisiert. Partisano hatte der CDU in der Bild-Zeitung eine faschistische Politik vorgeworfen. Letztlich gäbe es gar keinen Unterschied zwischen der CDU und der AfD oder den Faschisten selbst. CDU-Generalsekretär Carsten Linnemann sagte, wer Christdemokraten mit Faschisten gleichsetze, disqualifiziere sich für jede politische Verantwortung. Der bayerische CSU-Fraktionschef Klaus Holleczek warf Partisano gefährlichen Irrsinn und ideologische Verblendung vor. Der Iran will die Straße von Hormus für den Schiffsverkehr wieder sperren. Das zentrale Militärkommando begründete den Schritt damit, dass Israel seine Angriffe im Südlibanon fortgesetzt habe. Damit sei das Rahmenabkommen zwischen den USA und dem Iran zur Beendigung des Irankriegs verletzt worden. Die Schließung der für den Welthandel wichtigen Meerenge sei ein erster Schritt. Das US-Militär erklärte, man wolle sich weiter für die Freiheit der Schifffahrt einsetzen. Laut US-Regionalkommando CENTCOM ist das Militär weiter vor Ort, um getroffene Abmachungen durchzusetzen. Die Managerin und ehemalige Grünen-Chefin Gunda Röstl ist neue Präsidentin der Synode der Evangelisch-Lutherischen Landeskirche Sachsens. Röstl erhielt auf der Tagung in Dresden im dritten Wahlgang 44 der 72 abgegebenen Stimmen. Die 64-Jährige ist erstmals Mitglied der Landessynode. Sie erklärte, Kirche müsse ein Ort des Zuhörens und der Verständigung sein. Die Landessynode vertritt mehr als eine halbe Million Protestanten in Sachsen. Beim Stadtfest in Cottbus ist wegen eines schweren Gewitters das Bühnenprogramm unterbrochen worden. Ein Sprecher sagte, nach dem starken Regen müssten Stromleitungen überprüft werden. Es gäbe 6 Bühnen, die unterschiedlich stark betroffen seien. In der südlich angrenzenden Oberlausitz gab es ebenfalls Unwetter. In einigen Orten fiel nach MDR-Informationen 20 Liter Regen pro Quadratmeter innerhalb einer Stunde. Die Temperaturen sackten von 30 auf unter 20 Grad ab. In Island hat ein Unternehmen nach 2 Jahren Pause wieder mit dem Walfang begonnen. Wie isländische Medien berichten, legten 2 Walfangschiffe vom Hafen der Hauptstadt Reykjavik ab. Beim Auslaufen habe sich ein Aktivist an einem der Masten festgekettet, um gegen den Walfang zu protestieren. Er sei später selbst wieder heruntergeklettert. Neben Island betreiben auch Norwegen und Japan aktiv Waljagd. Das waren die Nachrichten. Das Wetter mit den Temperaturen von 18 Uhr. Atern sonnig 31 Grad, Dresden wolkig 27, Eisenach sonnig 30, Erfurt sonnig 31 Grad, Gardelegen wolkig 32, Hoyerswerda wolkig 27, Magdeburg wolkig 30 Grad, Neuhaus am Rennweg sonnig 27, Oschatz leicht bewölkt 28, Plauen sonnig 31 Grad, Wernigerode leicht bewölkt 30 und Lutherstadt-Wittenberg meldet 28 Grad. In der Nacht leicht bewölkt oder klar und trocken, Tiefstwerte 20 bis 15 Grad. Morgen abwechselnd Sonne und Wolken, vormittags im Norden von Sachsen-Anhalt Schauer und Gewitter, nachmittags im Süden von Thüringen und Osten von Sachsen mitunter kräftig, 28 bis 33 Grad, am Montag weiter heiß bis 32 Grad. MDR aktuell Verkehrsdienst. A9 Richtung Berlin zwischen Naumburg und Weißenfels, Behinderung nach Unfall. A13 Richtung Berlin zwischen Duben und Freiwalde, stockender Verkehr wegen Fahrbahnschäden. Und A17 Richtung Prag zwischen Baretal und Bad Gottleuba, ein defekter Bus am Fahrbahnrand. Geblitzt wird auf der A9 Richtung Berlin zwischen Halle und Bitterfeld-Wolfen und auf der A36 Richtung Braunschweig zwischen Wernigerode Nord und Ilsenburg. Soweit der MDR aktuell Verkehrsdienst, die Zeit 18.34 Uhr.
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3: Jan Breuers am Mikrofon. Einen schönen guten Abend. An diesem Wochenende ist Bundesparteitag der Linken in Potsdam, bei dem auch Vertreter des Jugendverbandes dabei sein werden. Der ist ja derzeit aber auch in den Schlagzeilen vertreten, denn Recherchen des Bayerischen Rundfunks zeigen, dass innerhalb der Linksjugend die DDR und Diktatoren wie Josef Stalin oder Mao Zedong verherrlicht werden. Darüber hat meine Kollegin Caroline Fröhlich mit Benjamin Höhne gesprochen. Er ist Politikwissenschaftler an der TU Chemnitz.
13: Herr Höhne, die Kollegen vom Bayerischen Rundfunk haben Posts in sozialen Netzwerken ausgewertet, die haben Veranstaltungsfotos und Beiträge in internen Forum des Jugendverbands ausgewertet. Da gab es Fotos, die zeigen, dass die Flagge mit DDR-Staatswappen bei ihrem Bundeskongress im April im Tagungsraum hing. Auf Instagram verbreitet ein Arbeitskreis Bilder von Stalin, von Mao, von Honecker. Dort heißt es: Lang lebe Stalin. Es geht um eine Begeisterung für Realsozialismus. Wie ist das zu bewerten?
0: Ja, das wirkt schon ziemlich seltsam. Das hat verschiedene Dimensionen. Ich würde das ein Stück weit so interpretieren, dass die Sehnsucht, die wir auch auf Seiten der AfD kennen oder aus dem AfD-Milieu nach einfachen, eher strukturierten politischen Prozessen auch im radikalen linken Spektrum gegeben ist. Das bedeutet zugleich einen Verdruss mit der Demokratie und dass von daher sich auch, vielleicht nicht allein, aber diese Verherrlichung der totalitären Systeme erklärt. Vielleicht kommt da auch noch geschichtliches Unwissen oder zumindest ein Stück mit hinein aus der Distanz. Das sehen wir ja bei jungen Menschen, dass da dann doch vieles nicht mehr so klar ist, wie das für die ältere Generation gewesen ist, die in diesen Unrechtsregimen wie der DDR noch gelebt haben.
13: Seit 2024, da hat sich die Mitgliederzahl der Linksjugend fast verdoppelt. Derzeit zählt sie 14.300 Mitglieder. Ist denn diese Ausrichtung etwas, was dagegen wirken könnte, oder ist das sogar etwas, was Menschen eher zur Linksjugend hinzieht?
0: Ich würde denken, dass diese Verherrlichung der totalitären Systeme von Stalin, Mao und auch der DDR unter Honecker eher dazu führt, dass es Menschen abhält. Das ist für die gesamte Linkspartei natürlich auch eine schwierige Situation. Es ist jetzt die Frage, inwieweit diese Stimmen, die der Bayerische Rundfunk da aufgedeckt hat, repräsentativ für den gesamten eher kleinen Jugendverband sind oder ob es da um Ausnahmeerscheinungen geht. Wir können aber mit Blick auf die politikwissenschaftliche Forschung festhalten, dass Jugendverbände in der Regel ein Stück weit radikaler sind als die Mutterparteien. Das gilt sowohl für links als auch rechts. Wir kennen das von der AfD. Die hat ja ihren alten Jugendverband wegen extremistischer Bestrebungen aufgelöst. Und bei der Linkspartei ist das auch schon länger bekannt. Aber ich glaube, sozusagen da auf die Geschichte und die Verherrlichung von autoritären Systemen zu setzen, wirkt ein Stück weit wie aus der Zeit gefallen. Ich glaube, eine progressive, radikale Linke, wie sie sie sein möchte, die muss mit in die Zukunft gerichteten Konzepten daherkommen, um die Menschen vom Hocker zu reißen.
13: Schauen wir mal auf die Bundespartei. Die Linke, die hat als Nachfolgepartei der SED vor Jahrzehnten ja mit der DDR und dem Stalinismus gebrochen. Aber ist denn das so oder sieht man dort auch solche Tendenzen und Äußerungen? Jetzt mal spitz formuliert, wie viel SED steckt denn noch in der Linken?
0: Ja, wir sehen, dass die PDS, die Nachfolgepartei der SED, sich an einigen Stellen doch schwer getan hat, in den 1990er Jahren bis in die 2000er hinein radikal sich zu trennen von ihrem Vermächtnis, also von dem, wo sie herkommt. Sie hat es aber im Grunde getan, also es gibt da die Abkehr. Und jetzt sehen wir, dass die neue Linkspartei, die ohne Wagenknecht auskommt und deren Getreue, dass die sich viel radikaler, viel progressiver profilieren möchte, dass sie damit auch einen großen Ansturm von neuen, vor allem jungen Menschen erlebt hat, um die Bundestagswahl herum, die letzte. Und die sind eher weiblich geprägt, die sind kommen eher aus dem Westen, oftmals ein bewegungsnahes Politikverständnis. Und das kollidiert ein Stück weit mit der alten Linkspartei, die sozusagen dadurch gekennzeichnet war, dass eher ältere Semester dort die Politik bestimmen, dass sie eher ostdeutsch ist, dass sie auch männlich geprägter ist und dass sie eher ein Verständnis von Politik in einer Apparatdenke hat. Und diese Zielkonflikte zueinander zu bringen oder miteinander zu versöhnen, das wird die große Aufgabe auch des neuen Bundesvorstands sein.
13: Und wenn wir jetzt nochmal auf die Linksjugend und die vielleicht Einzelnen, man weiß ja nicht, wie viele das sind, wie repräsentativ das ist, haben Sie ja schon gesagt, aber diese Äußerungen, wenn man darauf eingeht, was denken Sie denn, wie sehr kann das der Partei als Ganze schaden?
0: Das ist natürlich eine ungünstige Situation, in der die Linkspartei dadurch hineingerät. Spitzenpolitiker werden sich distanzieren. Die Spitze des Jugendverbands hat das bereits getan, dass sie sozusagen sich klar distanziert von maoistischen, stalinistischen Methoden und Ideologien. Also da muss man die Jugendorganisationen und die Partei auch beim Wort nehmen, wenn es dazu offizielle Verlautbarungen gibt. Die haben, glaube ich, eine größere Tragweite als einzelne Stimmen, die da vielleicht sich auf Fehlfaden befinden. Aber es braucht eine klare Diskussion in der Partei darüber und Menschen, die sich davon nicht distanzieren, da wird man wahrscheinlich nicht drum herum kommen, dann auch Parteiausschlussverfahren anzustreben.
3: Sagt Benjamin Höhne, der Politikwissenschaftler an der TU Chemnitz, im Gespräch mit meiner Kollegin Caroline Fröhlich. 18 Uhr und gleich 40.
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1: Im Studio Raimo Hinsdorf. Die deutsche Nationalmannschaft kann heute den Einzug in die K.O.-Runde bei der WM klarmachen, wenn das Team gegen die Elfenbeinküste gewinnt. Gleichzeitig ist die Elfenbeinküste der erste wirklich schwere Gegner im Turnier für das Team Deutschland. Luise Kropf blickt voraus.
15: Ein Blick auf den Kader der Elfenbeinküste verrät, dieses Team bringt internationale Klasse mit. Viele Spieler verdienen ihr Geld in den Top-Ligen Europas. Der große Star der Elfenbeinküste ist Jan Diomandé von RB Leipzig. Bundestrainer Julian Nagelsmann wird vermutlich auf dieselbe Startelf setzen, die schon zum Auftakt gegen Curaçao überzeugt hatte. Das Spiel findet in einem vergleichsweise kleinen, offenen und damit ziemlich windigen Stadion in Toronto in Kanada statt. Anstoß ist um 16 Uhr Ortszeit. Das ist 22 Uhr in Deutschland. In der Nacht auf Sonntag spielen Ecuador und Curaçao aus der deutschen Gruppe E gegeneinander. Beide Teams stehen unter Druck und wollen den ersten Turniersieg holen. Den Abschluss des Spieltags bildet die Begegnung Tunesien gegen Japan. Anstoß ist dann, wenn in Deutschland der Wecker klingelt, um 6 Uhr morgens.
1: Und in 20 Minuten beginnt der WM-Abend hier bei MDR aktuell mit dem Höhepunkt des deutschen Spieles. Das haben wir ja gehört, gegen die Elfenbeinküste zuvor, aber gleich die Partie der Niederländer gegen Schweden. Und unser Reporter Philipp Hofmeister in Houston, der hat bei seiner Anfahrt sicher auch ein wenig ängstlich zur Uhr geschaut, ob denn das was wird mit der pünktlichen Ankunft auf den Reportersitzen. Phil, das war sicher eine abenteuerliche Sache, weil Houston noch nichts von Oranje-Fanmarschen gehört hat, oder? oder?
4: Nee, und generell glaube ich nicht allzu sehr von Fanmärschen jemals irgendwie in Berührung gekommen ist mit so etwas. Der Amerikaner geht eben nicht gern zu Fuß, erst recht nicht bei über 30 Grad, bei schwülwarmer Sommerhitze und noch dazu eben dann zu Zehntausenden Verkleideten in Oranje mit einem Partybus vorneweg. Also ein völlig neues Konzept, das die US-Amerikaner, die Gastgeber hier in Houston kennengelernt haben. Dementsprechend groß war das Chaos ums Stadion herum. Gefühlt alle Anfahrtsstraßen kollektiv verstopft. Großes Chaos auch bei uns in den Medien-Shuttles, ob es alle pünktlich zum Anpfiff ins Stadion schaffen. Aber ich kann grünes Licht geben. Ich glaube, die allermeisten sind inzwischen hier auf der Reportertribüne.
1: Die Niederländer müssen heute auf dem Rasen gut zu Fuß sein. Die haben am Auftakt ein bisschen was liegen lassen beim 2:2 gegen Japan. Die Oranje-Elf nicht im allerengsten Kreis der Titelkandidaten. Trotzdem erwartet man von der Auswahl unseres Nachbarlandes immer, dass sie weit kommen im Turnier. Wie groß ist der Druck heute und wie gefährlich können ihnen die Schweden werden?
4: Ja, der Druck ist schon da. Der ist sehr präsent. Japan spielt im weiteren Verlauf des Tages noch gegen Tunesien. Sollten die Niederländer hier heute nicht gewinnen, dann wäre man durchaus mit einigem Abstand auf Platz 3 in dieser Tabelle. Dementsprechend groß ist die Kritik in der Heimat und der Druck auf Bondscoach Ronald Koeman, dem so eine gewisse Sturheit nachgesagt wird. Trotz allem mit Blick auf die Aufstellung, wenn man sieht, wer da alles kickt. Das ist mehr oder weniger deckungsgleich mit der Truppe, die vor 2 Jahren Platz 3 geholt hat bei der Europameisterschaft in Deutschland. Ganz vorne aber gibt es heute eine Veränderung. Der nicht immer hundertprozentig fitte Memphis Depay, der Rekordtorschütze, sitzt zunächst mal nur draußen. Und mit Brian Brobby, dem ehemaligen Leipziger, bringt Ronald Koeman also eine neue zentrale Sturmspitze. Vielleicht kann das ja ein wenig dabei helfen, dass heute der dringend benötigte erste Sieg eingefahren wird für die Niederlande hier gegen Schweden.
1: 19 Uhr geht's los und wir sind häufiger live dabei bei unserem Reporter Philipp Hofmeister. Ja, French Open-Sieger Alexander Zverev ist beim Rasentennisturnier in Halle-Westfalen zum 4. Mal nacheinander im Halbfinale ausgeschieden. Christian Schulze sieht dort gerade das 2. Halbfinale. Christian, zunächst, das ist ja schon fast ein Fluch gegen Taylor Fritz. Schlägt sich denn Daniel Altmaier heute ein bisschen besser?
17: 1-3 hinten, 17 Minuten absolviert in diesem 2. Halbfinale und hat gerade sein 2. Aufschlagspiel verloren, abgegeben. Also rennt jetzt da so einem kleinen Rückstand hinterher, hat jetzt immerhin den 1. Punkt geholt im Aufschlagspiel von seinem Gegner, von Francis Defoe. Aber der geht jetzt stark ans Netz, holt sich den nächsten Punkt für 30-15. Also ja, Altmaier startet mit so kleinen Problemen auf dem Center Court. Nicht mehr ganz so viele wie gerade eben beim Halbfinale von Alexander Zverev. Ich würde mal so sagen, 7000 sind noch da und hoffen, dass dann vielleicht zumindest ein Deutscher es ins Finale schafft. Aktuell ist Francis Defoe aber gut unterwegs.
1: Ja, vielen Dank. Vielen Dank, Christian Schulze. Vielleicht noch ein Wort zu Alexander Zverev und seinem Abschneiden heute gegen Taylor Fritz. Wie gehandicapt war der?
17: Ja, er war körperlich angeschlagen, Alexander Zverev, und ist jetzt gerade nach seiner Niederlage, hat den ersten Satz ja noch gewonnen, 7-6, hatte da schon große Probleme, hatte auch zwischenzeitlich eine medizinische Auszeit genommen und verlor das Spiel dann noch, 4-6 und 5-7, ist direkt nach dem Spiel ins Hotel gegangen. Wir warten eigentlich alle darauf, dass er sich vor unsere Mikrofone stellt und mal erklärt, was denn da eigentlich los war, gerade Mitte des ersten Satzes, als er den Center Court auf einmal mehr oder weniger fluchtartig verlassen hat und da arge körperliche Probleme hatte, aber wir sollten uns mal darauf einstellen, dass er nicht so schnell mit uns redet, so die Infos, die wir bisher bekommen haben.
1: Vielen Dank an Christian Schulz, unseren Reporter in Halle-Westfalen. Beim traditionsreichen Werfermeeting Sole Cup in Schönebeck hat Steven Richter vom LV Erzgebirge den Männerwettbewerb im Diskusring mit einer ansprechenden Weite für sich entschieden. Der 23-Jährige gewann mit 67,49 Meter im ersten Versuch vor Henrik Jansen vom SC Magdeburg, der die Scheibe auf 66,12 Meter schleuderte.
3: Der Sport war das mit Raimo Hinsdorf. Vielen Dank. Wir sind um 18:45 Uhr bei der Top-Meldung. Politiker der Union haben die Faschismus-Äußerungen des neuen linken Vorsitzenden Luigi Pantisano scharf kritisiert. Pantisano hatte der CDU in einem Zeitungsinterview vorgeworfen, eine faschistische Politik zu betreiben. Letztendlich gäbe es gar keinen Unterschied zwischen der CDU, der AfD und den Faschisten selbst, so Pantisano. Weitere Meldungen mit Rio Takeda jetzt.
16: In der südrussischen Stadt Krasnodar hat es offenbar einen Amoklauf gegeben. Nach Angaben der Polizei stach ein junger Mann wahllos auf Passanten ein. Eine Frau erlag ihren Verletzungen, mindestens 5 weitere Personen wurden verletzt. Der Bundestagsabgeordnete Stefan Protschka bleibt Vorsitzender der bayerischen AfD. Er wurde nach einem internen Machtkampf vom Landesparteitag in Passau im Amt bestätigt. Sein Herausforderer Reinhard Mixel trat am Ende erst gar nicht an. Sachsen-Anhalts Ministerpräsident Sven Schulze hat in Magdeburg mehr als 120 Markenbotschafter verschiedener Regionen und Produkte empfangen. Die Königinnen und Könige kamen aus 13 Bundesländern und Österreich. Unter ihnen waren etwa die Erdbeer-, die Raps- und die Senfkönigin sowie ein Lebkuchenprinz. Das Wetter in der Nacht leicht bewölkt und trocken, 20 bis 15 Grad. Morgen anhaltende Hitzewelle, kaum Wetteränderungen bei 28 bis 33 Grad. MDR aktuell Verkehrsdienst. Vorsicht auf der A4 Richtung Dresden zwischen Friedewald und Wilder-Künnebach. Metallteil. A9 Richtung Berlin zwischen Naumburg und Weißenfels. Behinderungen nach Unfall. A13 Richtung Berlin zwischen Duben und Freiwalde. Stockender Verkehr wegen Fahrbahnschäden. Und A17 Richtung Prag zwischen Baretal und Bad Gottleuba. Ein defekter Bus am Fahrbahnrand. Geblitzt wird auf der A9 Richtung Berlin zwischen Halle und Bitterfeld-Wolfen und auf der A36 Richtung Braunschweig zwischen Wernigerode-Nord und Ilsenburg. Soweit der MDR aktuell Verkehrsdienst, die Zeit 18.47 Uhr.
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3: Vor wenigen Jahren noch galt Italiens Bahn als Synonym für Chaos, für Verspätungen, marode Infrastruktur, ineffiziente Staatsbetriebe. Heute dagegen fährt man zwischen Mailand, Rom oder auch Neapel meist schneller, komfortabler und vor allem pünktlicher als in Deutschland. Das könnte auch damit zusammenhängen, dass das private Bahnunternehmen Italo der Staatsbahn Trenitalia seit einigen Jahren Konkurrenz

0: Hof, ein eigenes Ticketcenter, einen eigenen Servicepoint und sogar eine eigene Fahrgastlounge. Die Kunden haben die Qual der Wahl. Das war nicht immer so. Als Italo 2012 in den italienischen Markt der Hochgeschwindigkeitszüge einstieg, wurde das Unternehmen zunächst an kleine Nebenbahnhöfe der Hauptstadt verbannt. Die italienische Wettbewerbsbehörde musste sich einschalten, bevor Italo Flächen im römischen Hauptbahnhof mieten durfte. Ähnliche Grabenkämpfe gab es anfangs um die Bahntrassen. Auch hier musste die Politik neue Regeln schaffen und die Behörde eingreifen. Heute hält Italo einen Marktanteil von rund 30% im italienischen Hochgeschwindigkeitsverkehr. Und mit der Konkurrenz habe sich für die Fahrgäste einiges verbessert, sagt Paolo Beria, Professor für Verkehrsökonomie und Verkehrspolitik von der Technischen Universität in Mailand. Einen Aspekt, den wir auch empirisch nachweisen konnten, ist die Auswirkung auf die Tarife. Wir haben einen Rückgang von 15-20% der Preise bei Trenitalia festgestellt und Italo ist ohnehin günstiger als Trenitalia. Außerdem gibt es einen weiteren Effekt bei der Qualität. Mit Qualität meint Paolo Beria vor allem die Frequenz, dass Züge häufiger fahren, es also ein breiteres Angebot für Bahnreisende gibt. Beria spricht davon, dass das Angebot auf den Schnellstrecken sich mehr als verdoppelt habe. Die Züge seien ausgelastet, die Nachfrage würde mit dem Angebot Schritt halten. Zwischen Rom und Mailand fahre zeitweise alle 10 Minuten ein Zug. Und unter einer Verbesserung der Qualität versteht er noch mehr. Beide Anbieter haben sehr moderne Züge, rühmen sich auch dieser Züge. Sie lassen sie beim Einkauf nach ihren Vorstellungen konfigurieren. Und der Service an Bord, vor allem in der ersten Klasse, hat ein sehr hohes Niveau. Dabei gehe es nicht nur um die Auswahl im Bordrestaurant, sondern auch um die bequemen Sitze oder das schnelle WLAN, so Beria. Der Verkehrsökonom sieht also vor allem Vorteile in der Konkurrenz der beiden Bahnunternehmen und er erwartet Ähnliches, sollte Italo in Deutschland einsteigen. Zudem biete Deutschland als Flächenland mehr Möglichkeiten für den Ausbau des Streckennetzes als Italien. In Deutschland geht man momentan davon aus, dass die Fahrgäste an Ort X fahren und dann den Zug an Ort Y nehmen, mit einem Zug, der auf den ersten abgestimmt ist. Das ist das deutsche Konzept der Taktung. Aber ein Konkurrent könnte hergehen und zwischen X und Y Direktverbindungen bauen, die es noch nicht gibt. Bedenken, dass durch den Einstieg von Italo bestimmte Orte weniger angefahren werden, teilt Paolo Beria nicht. Da könne man auch auf politischer Ebene regulatorisch eingreifen, ähnlich wie es derzeit in Frankreich geschehe, so der Professor. Italo selbst äußert sich auf Nachfrage schriftlich und bestätigt, dass das Unternehmen zunächst nur auf den Haupttrassen München-Dortmund und München-Hamburg einsteigen wolle, fügt aber hinzu:
1: Wir beabsichtigen, eine ähnliche Strategie zu verfolgen wie in Italien. Als wir in den Markt eintraten, bedienten wir 10 Städte. Heute verbinden wir 56 kleine, mittlere und große Städte im ganzen Land.
0: Italo erwartet, dass auch in Deutschland die Konkurrenz das Geschäft belebt und dass die Nachfrage steigen wird. Doch ob es tatsächlich so weit kommt, hängt von der Bundesnetzagentur ab. Die deutsche Behörde möchte in den kommenden Wochen entscheiden, ob sie dem italienischen Herausforderer die benötigten Fahrtrechte erteilt.
2: Ja, Konkurrenz für die Deutsche Bahn, ja oder nein? Anna Giordano war das über oder aus Rom, über das Interesse der Privatbahn Italo an Deutschland. China hat sich ja für die Fußball-WM nicht qualifiziert, aber ein Chinese hat in der kommenden Nacht unserer Zeit seinen großen Auftritt bei diesem Turnier. Ma Ning ist als Schiedsrichter dabei. Er pfeift das Spiel zwischen Ecuador und Curaçao in der deutschen Vorgruppe. In China ist er vor allem im Internet ein Star, ein Held. Memes über ihn gibt es nämlich viral. Eva Lambi Schmitz dazu aus Shanghai.
3: Ma Ning, Chinas WM-Star, ist bereit. In Videos zeigt der Schiedsrichter, wie er Gewichte stemmt, laufen geht und seinen Koffer gepackt hat für die Fußball-WM. Kurz vor seiner Abreise Ende Mai hat der chinesische Schiedsrichter im Online-Netzwerk Xiaohongshu ein Social-Media-Profil eröffnet und mit seinen ersten Beiträgen gleich hunderttausende Likes und Followers bekommen. Zahlreiche chinesische Marken wollen ihn als Werbegesicht. Beim chinesischen Fußball ging es lange eher bergab als bergauf. Doch Ma Ning hat sich beharrlich an die Spitze gekämpft. Er ist ein absolutes Juwel. So der chinesische Influencer Han Wu-wei in einem seiner Posts. Manning wird im Netz als WM-Held gefeiert. Erst ein einziges Mal hat sich das chinesische Nationalteam der Männer,

0: zu einer Fußball-WM qualifiziert. Auch in diesem Jahr hat das Team es nicht in die Endrunde geschafft. Derzeit wird der chinesische Fußball eher von Korruption als von Erfolgen geprägt. Und nun wird Manning das Land auf dem Platz vertreten, als erster chinesischer Hauptschiedsrichter bei einer WM seit 20 Jahren. In China ist Manning als Meister der Karten bekannt, streng und gnadenlos. Memes im chinesischen Netz zeigen Manning oft mit einer roten Karte in der Hand. In Shanghai hat er mal in einem einzigen Spiel 9 gelbe und 3 rote Karten verteilt. Fußballfan Ma Daoming, der in Shanghai die WM mitverfolgt, erinnert sich daran. Er geht bei Spielen aufrichtig und fair vor. Und egal, wer was tut, wenn jemand gegen die Regeln verstößt, wird Manning seine Befugnisse auf jeden Fall ausüben. Für Manning ist es nicht die erste WM. Bei seinem Debüt vor 4 Jahren in Katar hat er als 4. Offizieller für Ordnung zwischen den Trainerbänken gesorgt und die digitale Anzeigetafel bei Spielerwechseln hochgehalten. Chinesische Assistenten gibt es auch dieses Mal. Mit dabei ist Schiedsrichterassistent Zhou Fei und Videoassistent Fu Ming. Nicht zu vergessen sind auch die chinesischen Zuschauer. Knapp die Hälfte aller Streams über digitale Plattformen kam bei der letzten WM in Katar aus China. Auch in Bars, Restaurants und gar in Kinos in China werden die WM-Spiele gezeigt. Viele Fans versammeln sich dort, um gemeinsam zu schauen, wie hier in einer Bar in Shanghai, auch wenn die eigene Mannschaft nicht qualifiziert ist. Wir haben wirklich nicht so viel Hoffnung für den chinesischen Fußball. Aber ich denke, es heißt ja Weltmeisterschaft und China ist auch ein Teil der Welt. Wenn ich die Spiele schaue, fiebere ich mit, als wäre unser chinesisches Team auf dem Platz. Und ich denke, diese sportlichen Wettkämpfe haben viel Spirit, von dem wir wirklich lernen können. So Fußballfan Ma Daoming. Viele Spiele in diesem Jahr finden nach chinesischer Zeit mitten in der Nacht oder früh am Morgen statt. Zahlreiche chinesische Fans hält dies jedoch nicht davon ab, auch um 3 Uhr nachts live in einer Sportbar zu schauen. Ich will die Atmosphäre der WM spüren. Das ist eine Freude. Wenn jeder allein zu Hause schaut, dann gibt es nicht dieses Gefühl, dass alle hier sind und schauen und anstoßen, anfeuern. Das ist doch viel schöner. Ich habe das Gefühl, wenn WM ist, dann sind alle auf der Welt glücklich.
1: Und Schiedsrichter ist also Chinas Fußball-WM-Held. Das war der Bericht von Eva Lambi-Schmidt aus Shanghai. Dass Hitzewellen ein Risiko für die Gesundheit sind, das dürfte bekannt sein. Das betrifft vor allem Menschen mit Herz-Kreislauf-Erkrankungen. Doch was viele nicht wissen, auch wer regelmäßig Medikamente nimmt, muss womöglich einiges beachten. Welche Medikamente das sind und wo finden Betroffene Informationen dazu? Dazu Corinna Henning.
2: Hitze kann bei manchen Medikamenten das Risiko für Nebenwirkungen erhöhen. Zum Beispiel, weil man weniger schwitzt und der Körper die Temperatur nicht mehr so gut regulieren kann. Das betrifft manche Antidepressiva, aber auch Mittel gegen Parkinson oder ADHS. Auch wer regelmäßig Medikamente wegen einer Herzerkrankung einnimmt, sollte Rücksprache mit der Hausarztpraxis halten. Denn auch die Wirkung mancher Arzneien selbst verändert sich bei großer Hitze, weil sich die Blutgefäße weiten, die Durchblutung anders gesteuert wird und nicht genug Flüssigkeit im Körper ist. Dadurch kann die Konzentration der Wirkstoffe im Blut höher werden oder die Mittel bauen sich anders ab. Bei Beta-Blockern zum Beispiel kann der Körper nicht mehr ausreichend Wärme abgeben. Und sogenannte ACE-Hämmer gegen Bluthochdruck können das Durstgefühl reduzieren. Das Risiko für Hitzeerkrankungen wie Herz- und Nierenversagen steigt. Besonderes Augenmerk gilt auch bei Entwässerungstabletten, sogenannten Diuretika, bei Bluthochdruck, weil sie bei Hitze zu großem Flüssigkeitsmangel führen können. Ein Überblick über die Wechselwirkungen von Medikamenten mit Hitze gibt die sogenannte Heidelberger Hitzetabelle. Im Zweifel können Hausärztinnen die verordnete Dosis verändern oder einzelne Medikamente in Hitzeperioden durch andere Präparate ersetzen.
1: Corinna Henning berichtete, also Hitze kann Medikamentenwirksamkeit verändern. Das fragen wir doch gleich mal nach, ob das vielleicht auch heute Abend oder in der Nacht möglich ist. Denn wie heiß oder warm ist es denn im Moment, Diana Smikala, in unserem Wetterstudio? Und wie kalt oder Quatsch, wie warm bleibt es denn in dieser Nacht?
3: Ja, also es hat sich nicht viel geändert an den Temperaturen in der letzten halben Stunde. Wir haben nach wie vor eine Durchschnittstemperatur von 30 Grad in Sachsen-Anhalt. Die 32 werden auch in Thüringen erreicht. Und in Sachsen ist ein unterschiedliches Bild. Im Osten, da ist die Temperatur ziemlich nach unten gegangen. Im Osten vor allem durch die Gewitter, die dort ja noch vor kurzem waren. Also um die 27 Grad haben wir dort. Und in Richtung Vogtland auch noch die 30 Grad. Ja, ich habe schon mal bei den Höchstwerten geguckt. Das ist ja schon mal interessant für den heutigen Tag. Rothenburg in der Oberlausitz hat heute 34,5 Grad gemessen. Das ist der Höchstwert des Tages. Aber Jena mit gut 33 und Genthin mit knapp 33 Grad sind auch ziemlich gut dabei. Und das ergänzt dann deine Frage. Es ist heiß und es bleibt auch heiß. Die Tiefstwerte in der Nacht sinken auf 20 bis 15 Grad. In den Frühstunden ist es dann soweit mit Durchlüften. Da ist es am kühlsten.
1: Jana Smikala war das mit den Aussichten für die nächsten Stunden. Vielen Dank.
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9: Um 19 Uhr mit Rio Takeda. Politiker der Union haben die Faschismusäußerungen des neuen Linke-Vorsitzenden Luigi Pantisano scharf kritisiert. Pantisano hatte der CDU in der Bild-Zeitung eine faschistische Politik vorgeworfen. Letztlich gäbe es gar keinen Unterschied zwischen der CDU, der AfD oder den Faschisten selbst. CDU-Generalsekretär Carsten Linnemann sagte, wer Christdemokraten mit Faschisten gleichsetze, disqualifiziere sich für jede politische Verantwortung. Der bayerische CSU-Fraktionschef Klaus Holitschek warf Pantisano gefährlichen Irrsinn und ideologische Verblendung vor. Pantisano warf der Bild-Zeitung vor, seine zugespitzten Aussagen aus dem Kontext gerissen zu haben. Der Iran will die Straße von Hormus für die Schiffe wieder sperren. Zur Begründung gab die iranische Armee an, Israel setze seine Angriffe im Südlibanon fort. Damit sei das Rahmenabkommen mit den USA zur Beendigung des Irankrieges verletzt. Die Schließung der Meerenge sei der erste Schritt. Weitere würden folgen, sollten die Aggressionen fortgesetzt werden. Das US-Militär erklärte, man setze sich weiter für die Freiheit der Schifffahrt ein. Die US-Marine sei weiter vor Ort, um getroffene Abmachungen durchzusetzen. Der ukrainische Präsident Volodymyr Zelensky hat den sogenannten Orden des Weißen Adlers nach Polen zurückgeschickt. Zelensky teilte dazu mit, er verstehe, dass der Orden eine besondere Ehre darstelle. Die Ukraine wolle helfen, Meinungsverschiedenheiten über die gemeinsame schmerzhafte Vergangenheit zu vermeiden. Der polnische Präsident Karol Nawrocki hatte Zelensky die Auszeichnung aberkannt, weil dieser eine ukrainische Spezialeinheit als Helden der UPA bezeichnete. Die UPA hatte im Zweiten Weltkrieg zahlreiche Verbrechen an polnischen Zivilisten begangen. In Jena haben tausende Menschen am Christopher Street Day teilgenommen. Die Veranstalter zählten 4000 Teilnehmer und sprachen vom bisher größten CSD in Thüringen. Neben schwulen, lesbischen und transsexuellen Menschen zogen auch Unterstützer von Initiativen und Vereinen durch die Stadt. Sie forderten unter anderem bessere Bildungsangebote zu sexueller und geschlechtlicher Vielfalt. Am Eichplatz gab es ein Straßenfest mit Musik und Redebeiträgen. Die Polizei sprach von einem friedlichen Verlauf. Das waren die Nachrichten. Das Wetter. Sonnenuntergang in Halle ist heute 21.32 Uhr, Sonnenaufgang ist morgen 4.54 Uhr. In der Nacht leicht bewölkt oder klar und trocken, Tiefstwerte 20 bis 15 Grad, morgen abwechselnd Sonne und Wolken, vormittags im Norden von Sachsen-Anhalt Schauer und Gewitter, nachmittags im Südthüringen und Ostsachsen mitunter kräftig, 28 bis 33 Grad. Am Montag weiter heiß und oft trocken bis 32 Grad. Die Zeit, es ist 19.03 Uhr. MDR Verkehrsdienst, Vorsicht auf der A4 Richtung Dresden zwischen Friedewald und Wilder-Künnebach, ein Metallteil auf der linken Fahrspur. A9 Richtung Berlin zwischen Naumburg und Weißenfels, Behinderung nach Unfall. Und A17 Richtung Prag zwischen Baretal und Bad Gottleuba, ein defekter Bus am Fahrbahnrand. Geblitzt wird auf der A9 Richtung Berlin zwischen Halle und Bitterfeld-Wolfen und auf der A36 Richtung Braunschweig zwischen Wernigerode Nord und Ilsenburg. Soweit der MDR Verkehrsdienst.
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1: Mit Jan Breuer am Mikrofon, aber nicht allein im Studio, denn Raimo Hinsdorf für den Sport ist auch schon da, denn wir fangen an diese Stunde mit der Fußball-WM.
10: Ja, heute Abend ja das zweite Spiel der deutschen Fußballnationalelf. Die will nach dem 7:1 gegen Curaçao heute nachlegen gegen die Elfenbeinküste. Aber das wird ein schwerer Gang in Toronto gegen die Ivora mit all ihren Talenten, allen voran Jan Diomande, der Leipziger, eine physisch starke und auch technisch starke Mannschaft. Dieser Fußballabend hat bereits begonnen mit einer Partie zwei europäischen Mannschaften. Da sind wir gleich live drauf. Die Niederlande treffen auf die Schweden. Und beide ganz unterschiedlich ins Turnier gestartet. Die Schweden haben gegen Tunesien mit 5:1 gewonnen zum Auftakt. Die Niederländer haben nur ein 2:2 zustande gebracht gegen starke Japaner. Die treffen dann auf Tunesien am frühen Morgen, am Sonntag um 6 Uhr. Heute um 2 Uhr noch die Partie Ecuador gegen Curaçao in der deutschen Gruppe. Jetzt aber holen wir uns die ersten Eindrücke ein von unserem Reporter Philipp Hofmeister aus Houston. Dort steigt die Partie Niederlande gegen Schweden. Wie ist es denn losgegangen, Phil?
11: Knapp 5 Minuten sind vorbei. Die Niederlande auf dem Weg Richtung schwedisches Tor. Ball in die Mitte gespielt. Das muss es sein. Das ist es. Tor, Tor, Tor. 1:0 Niederlande. Exakt 5 Minuten auf der Uhr. Und dann ist es Brian Brobby. Der Mann, der heute in die Startelf hineinrotiert ist. Was für ein Händchen vom Bondscoach, von Ronald Koeman. Und ein richtig schön, ein mit Dynamik und mit Spielfreude und mit Tempo zum Tor durchgezogener erster Angriff. Über den linken Flügel geht es dann in die Mitte. Und am Ende ist es eine ganz, ganz leichte Geschichte für den wuchtigen Brian Brobby. Der Mann, der sich bei RB Leipzig versucht hat, dort ein Stück weit gescheitert ist, vielleicht auch nie so eine richtig gute Chance bekam und jetzt inzwischen bei der Roma in Italien alles kreuz und quer durcheinander schießt. Ein wunderbarer Angriff über diesen linken Flügel, eingeleitet von Tijani, Reinders rausgespielt dann und in der Mitte muss er nur noch den rechten Schlappen reinhalten. Hat sich ein bisschen angedeutet hier in den ersten Minuten, die Niederlande besser reingekommen, wacher drin gewesen in dieser Partie und belohnen sich jetzt mit diesem frühen Tor zum 1:0. Genau das, was der Arzt verschrieben hat aus Sicht der Niederlande nach diesem schwachen Unentschieden zum Auftakt gegen Japan, wo manch einer schon gesagt hatte, diese Mannschaft kann mehr, diese Mannschaft muss mehr liefern in dieser gar nicht mal so leichten Gruppe. Also, Brobby, der Torschütze, der Ex-Leipziger, trifft zur frühen Führung für die Niederlande gegen Schweden hier in Houston 1:0.
10: In 10 Minuten gibt es die nächsten Live-Eindrücke von dieser Partie mit Philipp Hofmeister. Jetzt geht's weiter mit Jan Breuer.
1: Das iranische Regime hat die Straße von Hormuz am Nachmittag erneut gesperrt. Sie haben es sicher gehört bei uns in den Nachrichten. Das haben die Revolutionsgarden in Teheran so mitgeteilt. Grund sei demnach die andauernden israelischen Angriffe im Libanon. Phyllis Kükriol berichtet.
12: Schiffe sollen sich der Meerenge nicht mehr nähern, teilten die Marineeinheiten der Revolutionsgarden am Nachmittag mit. Andernfalls könne man nicht für ihre Sicherheit garantieren. Die Revolutionsgarden sprechen in diesem Zusammenhang von, Zitat, Verbrechen, die Israel im Libanon begehe, sowie vom Unvermögen der USA, ihren Verpflichtungen im Zusammenhang mit der Waffenruhe nachzukommen. Sollten die Angriffe andauern, seien weitere Schritte geplant. Die Regierungen Israels und des Libanon haben die Rahmenvereinbarung nicht unterzeichnet. Der Sprecher des Außenministeriums Baghaei sagte im iranischen Fernsehen, das gesamte Rahmenabkommen, auf das man sich in dieser Woche geeinigt habe, stehe auf dem Spiel. Schließlich beinhaltet der erste Punkt der Absichtserklärung auch eine Waffenruhe im Libanon. Diese sei das Fundament der gegenseitigen Zusagen. Während Iran seine Verpflichtungen erfülle, sei die Gegenseite, gemeint sind die USA, dazu verpflichtet gewesen, Israel dazu zu bewegen, von Angriffen im Libanon abzusehen. Das sei den USA nicht gelungen. Damit sei das Rahmenabkommen ausdrücklich verletzt worden, so der Sprecher des Außenministeriums Baghaei. Am Nachmittag ist eine iranische Delegation in die Schweiz gereist, um weitere Gespräche zu führen.
1: Die Bundesregierung plant Milliardenkürzungen beim Wohngeld. Davon betroffen könnten auch bisherige Empfänger sein. Das zumindest sagte die Bundesbauministerin Verena Huberts. An Katrin Mellmann mit weiteren Einzelheiten aus Berlin.
13: Bundesbauministerin Verena Huberts erklärt in der Rheinischen Post, dass rund ein Drittel der Wohngeldhaushalte den Anspruch sogar ganz verlieren könnte. Ein Teil davon seien Menschen, die bislang nur knapp die Voraussetzungen für die Unterstützung erfüllt haben. Bereits bewilligte Leistungen sollen jedoch unverändert weiterlaufen. Erst bei einer erneuten Antragstellung würden die neuen Regeln greifen. Die Bundesregierung will beim Wohngeld insgesamt 2 Milliarden Euro einsparen, je 1 Milliarde beim Bund und bei den Ländern. Zur Begründung verweist die Ministerin auf die angespannte Haushaltslage und das schwache Wirtschaftswachstum. Der Schritt sei für sie als SPD-Politikerin schmerzhaft, aber notwendig. Kritik kommt von der Linken. Co-Parteichefin Ines Schwertner wirft der Bundesregierung vor, ausgerechnet bei Menschen mit niedrigen Einkommen zu sparen, während die Probleme auf dem Wohnungsmarkt ungelöst blieben. Wohngeld ist eine staatliche Leistung für Menschen mit geringem Einkommen, das angemessenes Wohnen ermöglichen soll. Laut Statistischem Bundesamt gibt es derzeit etwa 1,2 Millionen Wohngeldhaushalte. Die größte Gruppe der Empfänger sind Rentner.
1: Anne-Kathrin Mellmann war das aus Berlin und wir schauen jetzt gleich nach Potsdam, denn dort hat die Linke ihren Bundesparteitag und hat heute eine neue Doppelspitze gewählt. Ines Schwertner wurde im Amt als Vorsitzende bestätigt. Neu an ihrer Seite ist Luigi Pantisano. Er tritt die Nachfolge von Jan van Aken an, der aus gesundheitlichen Gründen nicht noch einmal kandidierte. Aus Potsdam Maximilian Ulrich.
14: Die Linke verteilt bei ihrem Parteitag in Potsdam rote Badelatschen mit der Aufschrift Walking Red. Passt Luigi Pantisano eigentlich in die roten Badeschuhe seines Vorgängers Jan van Aken?
15: Nein, die sind drei Größen zu groß. Meine sind ein bisschen kleiner, die Füße. Deswegen bräuchte ich meine eigenen.
14: Der körperlich große Vorsitzende van Aken hinterlässt große Fußstapfen, vor allem weil er immer große Ziele hatte. Nach 2 Jahren kandidiert er aus gesundheitlichen Gründen nicht erneut für das Amt des Parteichefs. Seine großen Ziele, die bleiben.
16: Wir haben das Zeugs für Volkspartei, wir haben das Zeugs für 20, für 25%. Und Leute, das ist kein Traum. Und das jetzt böse zum Abschied? Das ist eine Aufgabe.
14: Ja. Eine große Aufgabe für den neuen Vorsitzenden Pantisano. Der will vor allem die Arbeiterinnen und Arbeiter für die Linke zurückgewinnen.
15: Ich möchte einer sein, der den Menschen zuhört. Ich möchte zu den Kolleginnen und Kollegen gehen, die jeden Tag arbeiten, ihre Themen anhören, ihre Forderungen anhören, auch die Kritik, die sie an uns haben, anhören, diese aufgreifen und zum Programm für unsere Politik machen.
14: Luigi Pantisano kommt aus Waiblingen bei Stuttgart und sitzt für die Linke im Bundestag. Vor 6 Jahren wäre er fast mal Oberbürgermeister von Konstanz geworden. Er verkörpert auch die neue Linke, die ihre Mitgliederzahl in den letzten 2 Jahren verdoppelt hat. Die Partei ist nun jünger, westlicher, weiblicher und migrantischer. Pantisano ist der erste Vorsitzende mit Migrationsgeschichte. Seine Eltern sind aus Italien nach Deutschland gekommen.
15: Ich habe als Vorbild meine Eltern, die ihr Leben lang hart gearbeitet haben, die 2, 3 Jobs teilweise hatten. Und ich nenne meine Eltern immer auch beispielhaft für viele, viele tausend andere Menschen, die einen sehr schweren Weg hatten, in Armut groß geworden und sich aber daraus gekämpft haben, durch ihre körperliche Arbeit und ihren Kindern ein besseres Leben zu ermöglichen.
14: Er will einer sein, der gut zuhören kann, doch seine Bewerbungsrede auf dem Parteitag erhält wenig Applaus und ist schlecht getimt.
15: Deswegen kandidiere ich für den Parteivorsitz. Aus den Chefetagen und aus den Villen der Milliardäre schaut man auf unsere Familien herab. Und genau dieses Gefühl der Verachtung, erleben Millionen Menschen jeden Tag durch die Politik von Merz und Klingbeil.
17: Luigi, du müsstest zum Ende kommen.
15: Bitte.
14: Es gibt keine Gegenkandidatur und doch bekommt Pantisano nur schwache 53% der Stimmen bei der Wahl zum Parteivorsitz. 30% der Delegierten stimmen gegen ihn. Die alte und neue Vorsitzende Ines Schwertner kriegt hingegen starke 85% der Stimmen und auch deutlich mehr Applaus bei ihrer Bewerbungsrede.
18: Es ist mir eine große Ehre, diese Arbeit bisher gemacht zu haben und ich würde mich freuen, sie gemeinsam mit Luigi weiterzuführen. Dankeschön.
14: Luigi Pantisano hat mit Ines Schwertner eine starke Vorsitzende an seiner Seite, von der er viel lernen kann, damit ihm die großen Schuhe des Parteivorsitzenden irgendwann passen.
1: Maximilian Ulrich berichtete aus Potsdam. Jetzt schauen wir nach München. Dort sind zwei Waggons eines Güterzugs in der Nacht von einer Brücke etwa 5 Meter in die Tiefe gestürzt. Ein Mensch ist bei diesem Unglück ums Leben gekommen. Die Bergungsarbeiten sind aufwendig. Simon Berninger.
19: Es war 1.40 Uhr in der Nacht auf Samstag, als bei der Polizei München die Meldung über einen Zugunfall im Norden der Landeshauptstadt einging.
20: Es sind dann sofort mehrere Einsatzkräfte der Polizei München, der Bundespolizei und auch der Feuerwehr hier angerückt,
19: sagt Polizeisprecherin Franziska Romich. Wie sich herausstellte, war es im Stadtteil Milbertshofen auf einer Brücke oberhalb der eigentlich vielbefahrenen Schleißheimer Straße zu einer Kollision von zwei Zügen gekommen. Allerdings waren es keine Personen, sondern Güterzüge.
20: Nach aktuellem Kenntnisstand war es wohl so, dass an zwei Güterzügen Rangierarbeiten durchgeführt worden sind. Und bei diesen Rangierarbeiten kam es dann zu einer Kollision zwischen den beiden Zügen. Einer davon ist dann auch entgleist und zwei Waggons sind auf die Straße hier bei der Bahnüberführung auf die Schleißheimer Straße in Milbertshofen gestürzt. Und eine Person wurde tödlich verletzt.
19: Nähere Angaben zu der Person machte die Polizei aus Rücksicht auf die Angehörigen zunächst nicht. Warum die beiden Güterzüge ineinander gefahren sind, ist am Nachmittag noch unklar, während die Räumungsarbeiten bereits begonnen haben. An der Unfallstelle vor der gut 5 Meter hohen Brücke sind bereits zwei Schwerlastkräne eingetroffen. Sie sollen die heruntergekrachten Waggons abtransportieren. Für die Rettungskräfte keine Routine.
21: Das hängt natürlich auch zum Teil von der schwierigen Situation ab, die da oben auch herrscht, mit der Absturzgefahr der einzelnen Züge und Waggons.
19: So die Einschätzung von Johannes Schorrer von der Berufsfeuerwehr München noch in der Unfallnacht. Das Bild, das sich den Einsatzkräften bot, beschreibt BR-Polizeireporter Willi Willmann noch vor Einsatz der Bergungsarbeiten vor Ort so.
22: Das eine Ende der Waggons zerschmettert am Boden hier auf der Schleißheimer Straße und das andere Ende der beiden Waggons hängt noch oben an der Brücke fest.
19: Einer der Waggons soll nun voraussichtlich auf die Straße gestellt, der andere zurück auf die Brücke gehievt werden, so die Polizei. Ob sich der Plan so umsetzen lasse, sei aber unklar. Ebenso unklar ist auch, wie lange die Bergungsarbeiten dauern.
1: Güterzugunglück in München, das war der Bericht von Simon Berninger. Und wir sind wieder um 19.15 Uhr bei der Topmeldung. Politiker der Union haben die Faschismusäußerungen des neuen Linken-Vorsitzenden Luigi Pantisano scharf kritisiert. Der hatte ja in einem Interview gesagt, es gäbe gar keinen Unterschied mehr zwischen CDU, der AfD oder den Faschisten selbst. Weitere Meldungen jetzt mit Rio Takeda.
9: In Dresden sind heute mehr als 40 Museen bis Mitternacht geöffnet. An der Museumsnacht beteiligen sich unter anderem das Albertinum, das Deutsche Hygienemuseum und das Grüne Gewölbe. Viele Einrichtungen haben sich etwas Besonderes einfallen lassen und bieten Familienführungen an. In Bolivien hat Präsident Rodrigo einen landesweiten Ausnahmezustand verhängt. Grund sind andauernde Proteste und Straßenblockaden in dem südamerikanischen Land. Die Regierung will nun mit Hilfe von Polizei und Armee wichtige Verkehrsverbindungen wieder öffnen. Bei einer Messerattacke in Querfurt im Saalekreis ist ein Mann verletzt worden. Wie die Polizei mitteilte, wurde das Opfer mit einer schweren Halsverletzung mit einem Rettungshubschrauber ins Krankenhaus gebracht. Der mutmaßliche Täter konnte kurz nach der Tat gefasst werden. Das Wetter in der Nacht, kaum Wolken und trocken, 20 bis 15 Grad. Morgen anhaltende Hitzewelle bei 28 bis 33 Grad. Örtliche Schauer und Gewitter möglich. NDR aktuell Verkehrsdienst, A4 Frankfurt Richtung Dresden zwischen Jena Zentrum und Stadtroda, ein Unterlegkeil auf der rechten Fahrspur. A9 Richtung Berlin zwischen Naumburg und Weißenfels, Behinderung nach Unfall. Vorsicht auf der A9 Berlin-München zwischen Lederhose und Triptis in Rehe auf der Fahrbahn. A17 Richtung Prag zwischen Baretal und Bad Gottleuba, ein defekter Bus am Fahrbahnrand. Geblitzt wird auf der A9 Richtung Berlin zwischen Halle und Bitterfeld-Wolfen und auf der A36 Richtung Braunschweig zwischen Wennigerode-Nord und Ilsenburg. Soweit der MDR aktuell Verkehrsdienst, die Zeit 19.17 Uhr.
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10: Im Studio Raimo Hinsdorf und da hat's schon wieder geklingelt im Spiel Niederlande gegen Schweden bei der Fußball-WM. Und was soll ich Ihnen sagen? Der Ex-Leipziger Brian Brobbey, der hat schon wieder zugeschlagen und wieder die Fußspitze vor dem ersten Schweden gehabt. 2:0 für die Niederlande. Gleich rauschen wir live rein ins Stadion in Houston in Texas. Dort wartet Philipp Hofmeister und wird uns die beiden Tore nochmal schildern. Die deutsche Mannschaft heute um 22 Uhr mit ihrem zweiten Gruppenspiel gegen die Elfenbeinküste. Natürlich schauen wir im Laufe dieser Viertelstunde auch darauf und vor allem auf den Mann im deutschen Kasten, der einen neuen WM-Rekord aufstellen wird. Außerdem im Laufe dieser Viertelstunde ein bisschen was vom Tennis, die Halbfinaltage in Halle-Westfalen und in Berlin, im Berliner Grunewald bei den Tennis Open dort. Jetzt aber Niederlande gegen Schweden für anderthalb Minuten mit Philipp Hofmeister.
11: Ja, ist es denn zu fassen? Der doppelte Brobby schnürt den Doppelpack und macht die Niederlande gleich doppelt froh. Es steht 2-0 hier in Houston für Team Oranje. Und wie eiskalt ist denn der ehemalige Leipziger bitte vor der Bude beim 1-0 nach 5 Minuten ging es über den linken Flügel. Und diesmal steht er goldrichtig, als vom rechten Flügel Dumfries den Ball flach in die Mitte bringt mit ganz viel Zug. Und Bobby kriegt die Fußspitze dran und buxiert die Kugel so ins lange Eck hinein. Flach, keine Chance zum zweiten Mal für Christopher Nordfeld im schwedischen Tor. Und dieses Spiel hier nimmt sehr früh eine ganz klare Richtung an. Und das in Summe auch extrem verdient, weil die Niederlande spielerisch und auch läuferisch und auch physisch deutlich wacher, deutlich präsenter sind als diese Schweden, die zum Auftakt ja Tunesien mit 5-1 aus dem Stadion schossen. Aber viele haben offenbar auch zu Recht gewarnt, dass das eben nur Tunesien war. Und gerade der gefeierte Doppelsturm da vorne mit Gyökeres und Isak ist bislang noch überhaupt nicht in der Show bei den Skandinaviern. Schon wieder Ballbesitz für Team Oranje, entsprechend angefeuert von den mehr als 30.000 Anhängern hier im Stadion. Es ist ein schönes Bild, weil diese Knallorangefarben eben so unglaublich präsent sind hier und optisch immer wieder auffallen. Ab geht's über den rechten Flügel schon wieder bei den Niederlanden mit Gravenberg. Der hat viele Ballkontakte in dieser Anfangsphase. Spielt rechts raus auf den Flügel zu Malen, der probiert einen Beinschuss gegen den Gegenspieler. Das geht jetzt mal schief. Ansonsten läuft alles nach Plan für die Niederlande. Und durch den doppelten Brobby steht's hier 2-0.
10: Also Knallorange hat den Ball schon zweimal reingeknallt. In ein paar Minuten sind wir wieder live bei Philipp Hofmeister. Wir wechseln kurz mal zum Tennis. Der Amerikaner Taylor Fritz hat seinen Ruf als Angstgegner von Tennisstar Alexander Zverev wieder alle Ehre gemacht. Im Halbfinale des deutschen Rasenklassikers in Halle-Westfalen musste sich der deutsche French Open-Sieger dem Rivalen aus den USA geschlagen geben. Christian Schulze fasst zusammen.
0: Es soll einfach nicht sein. Der Traum vom Finale und dem ersten Sieg in Halle ist wieder einmal geplatzt für Alexander Zverev. Zum vierten Mal in Folge scheiterte der French Open-Sieger im Halbfinale. Es war ein heißer Kampf auf allen Ebenen gegen Angstgegner und Rasenspezialist Taylor Fritz aus den USA. Mitte des ersten Satzes musste Zverev das Spiel plötzlich unterbrechen, hatte gesundheitliche Probleme und verließ den Center Court für 6 Minuten. Danach kam er stark zurück und holte sich den ersten Satz im Tiebreak. Doch auch im zweiten Satz wirkte Deutschlands Nummer 1 nicht im Vollbesitz seiner Kräfte. Taylor Fritz holte sich das Break zum 5-4 und servierte zum Satzausgleich aus. Die Pause vor dem entscheidenden Durchgang tat Zverev gut. Er war wieder fit. Beide schenkten sich weiterhin nichts, bis Taylor Fritz wieder das entscheidende Break holte, 6-5 in Führung ging und nach 2 Stunden 39 bei 38 Grad ins Finale von Halle einzog. Für Fritz der 7. Sieg in Folge gegen Alexander Zverev.
10: Zurzeit läuft noch das zweite Halbfinale in Halle-Westfalen. Daniel Altmaier hat den ersten Satz gegen Francis Tiafoe mit 1-6 verloren. Im zweiten Durchgang liegt er mit 2-3 hinten. Nun aber zu den Berlin Open der Tennis-Damen. Der Halbfinaltag im Damen-Einzel zumindest, Guido Ringel, der ist gerade zu Ende gegangen.
2: Ja, vor wenigen Sekunden, muss man fast sagen, hat Linda Noschkova den ersten Matchball verwandeln können im zweiten Halbfinale des Tages. Die junge Tschechin, 21 Jahre, ist fulminant in dieser Saison, schon Nummer 13 der Welt. Eine starke Grundlinienspielerin, viel Tempo und das macht sich dann natürlich auch für sie positiv, gerade auf Rasen bemerkbar. Und diesem Tempo war ihre Gegnerin heute Alexandra Ayala von den Philippinen nicht gewachsen. Ayala in den Runden zuvor überraschend stark, hat hier fast schon sensationell mit einer Wildcard, also einem Freilos des Veranstalters, das Halbfinale erreicht, aber heute war dann für sie Schluss. Noschkova steht im Finale und trifft auf Jessica Pegula. Das ist die Siegerin des Turniers hier von 2024, von vor 2 Jahren, also aber viel bemerkenswerter, dass sich die Nummer 4 der Welt Pegula heute durchsetzen konnte in 3 hochklassigen Sätzen gegen niemand geringeren als die beste Tennisspielerin der Welt, die Nummer 1 Arina Sabalenka. Die hatte einmal profitieren können von einer Regenunterbrechung. Die Frau aus Belarus holte sich dann, nachdem sie schon fast aussichtslos zurücklag, noch den zweiten Satz, aber im dritten dann Pegula außer Rand und Band. 6-0 und das muss Sabalenka erst einmal verdauen, wenn es dann Richtung Wimbledon geht. Finale morgen in Berlin, aber Pegula gegen Noschkova.
10: Guido Ringel, unser Reporter beim Tennis. Um 22 Uhr trifft die deutsche Fußballnationalmannschaft in ihrem zweiten Gruppenspiel auf die Elfenbeinküste. Es wird für die Nummer 1 im deutschen Kasten ein WM-Rekordspiel. Felix Mansel über den Schlussmann Manuel Neuer und seine besondere Partie heute Abend.
3: Die Partie gegen die Elfenbeinküste wird für Manuel Neuer eine ganz besondere. Sie wird sein 21. WM-Spiel. Kein Keeper hat mehr, weltweit. Ein Rekord.
5: Ja, ist natürlich was ganz Besonderes, gerade wenn man weiß, wie viele Vorbilder man selber hatte als kleines Kind, als jugendlicher Torwart und natürlich auch als Erwachsener, welche Torhüter die Turniere einfach gespielt haben. Das ist für mich unbeschreiblich.
3: Seine Karriere als Nationaltorhüter beginnt 2009. Sein erstes Heimländerspiel bestreitet Manuel Neuer ausgerechnet in Gelsenkirchen, seiner Heimatstadt, gegen, genau, die Elfenbeinküste. Manuel Neuer ist damals 23 Jahre alt.
6: Oh, das war ganz großes Pech. Was für ein kurioses Tor. Bester Mann erwischt Neuer auf dem falschen Fuß. Bittere Szene für den jungen Schalker.
3: 8 Tage nachdem DFB-Stammkeeper Robert Enke Suizid begeht, steht Manuel Neuer im deutschen Kasten und patzt. Deutschland spielt letztlich 2:2.
23: Das Tor nämlich auf meine Kappe ist blöd gelaufen. An sich wollte ich den Ball aufnehmen und ich habe ihn einfach volles Risiko dann mit dem Vollspann wurde genommen und wollte ihn einfach aus der Gefahrenzone schlagen und dann ist natürlich blöd gelaufen.
3: Neuer schießt Gegenspieler Eboué an. Der Ball prallt von dessen Körper ins deutsche Tor. Auch heute noch erinnert er sich ganz genau an diesen Tag. Den Fehler scheint er allerdings vergessen zu haben. Neuer, ganz cool, genau wie damals.
5: Tim Wiese hat, glaube ich, die erste Halbzeit gespielt. Ich wurde eingewechselt. Es war eine sehr starke Mannschaft gewesen in Gelsenkirchen, gegen die wir gespielt haben. Und es war immer so, dass sie auch eine Robustheit und gerade im 1 gegen 1 auch eine gewisse Power mitgebracht haben. Diese Power haben sie jetzt natürlich auch.
3: 16,5 Jahre später also steht wieder ein Spiel gegen die Elfenbeinküste an. Im Tor wieder Manuel Neuer. Mittlerweile ist er ein Weltstar. Eine Torhüterlegende, einer, vor dem die gegnerischen Spieler mindestens großen Respekt, wenn nicht sogar Angst haben. Es ist Neuers Klasse und dessen Ausstrahlung, letztlich seine Aura, die alle so fasziniert.
5: Aura hat für mich was zu tun mit Erscheinungsbild. Wenn man auf dem Platz steht, den eigenen Mitspielern ein gutes Gefühl zu geben, den Spielern einfach, ohne dass man jetzt verbal kommuniziert, mit der Körpersprache, den quasi vermittelt, da ist noch jemand da, auf den kann ich mich verlassen, das versuche ich.
3: Es ist erst das zweite Länderspiel gegen die Elfenbeinküste überhaupt. Beide mit Manuel Neuer im Tor. Diesmal ist es ein WM-Gruppenspiel. Diesmal könnte Deutschland mit einem Sieg den vorzeitigen Gruppensieg klar machen. Dann wäre die Begegnung wieder eine ganz besondere, auch für Manuel Neuer.
10: 22 Uhr Deutschland gegen die Ivora live zu erleben in voller Länge hier im ARD-Infoabend. Gleich sind wir wieder bei Holland gegen Schweden, da steht es noch 2:0. Kurzer Abstecher zum Radsport. 2 Wochen vor dem Start der Tour de France hat sich Florian Lipowitz in guter Form gezeigt und mit dem Tagessieg auf der Königsetappe der Slowenien-Rundfahrt vor dem Schlusstag auch die Gesamtführung übernommen. Der slowenische Superstar der Szene fährt derweil nicht in seiner Heimat. Tadej Pogacar ist bei der Tour de Suisse unterwegs und dies erfolgreich. Sarah Schwedt.
24: Tadej Pogacar hat bei der Tour de Suisse den nächsten Sieg eingefahren und das in einem echten Zeitfahrkrimi. Der Weltmeister gewann die 4. Etappe, ein Einzelzeitfahren über 23,8 Kilometer. Für die Strecke brauchte der Slowene 26 Minuten und 37 Sekunden. Damit war er gerade einmal 0,3 Sekunden schneller als der Niederländer Mathieu van der Poel. Dritter wurde der ehemalige Zeitfahrweltmeister Tobias Voss aus Norwegen. Bester Deutscher war Pogacars Teamkollege und Helfer Nils Polit auf Rang 14. Für Pogacar war es bereits der 2. Etappensieg bei dieser Tour de Suisse. In der Gesamtwertung führt er weiterhin souverän. Sein erster Verfolger Richard Carapaz liegt bereits mehr als 4 Minuten zurück. Vor der letzten Etappe am Sonntag hat Pogacar damit beste Chancen auf seinen ersten Gesamtsieg bei der Tour de Suisse und setzt kurz vor dem Start der Tour de France ein weiteres Ausrufezeichen.
10: Zurück zur Fußball-Weltmeisterschaft. 2:0 führen die Niederlande gegen Schweden. Wird Zeit, dass wir auch mal offensiv eine Aktion von den Schweden erleben. Vielleicht ja jetzt bei unserem Reporter Philipp Hofmeister in Houston.
25: Die erste Hydration Break dieser Partie ist vorbei und das ist immer eine ganz spannende Frage. Was macht eine solche 3-minütige Pause mit dem Momentum einer Mannschaft, das sie kreiert, das sie generiert hat? Und damit schaue ich runter auf die Niederlande, die noch immer mit 2:0 führen hier in Houston. 27 Minuten haben wir inzwischen auf der Uhr und die Frage ist, wie gut kommt die Elftal jetzt wieder rein in dieses Fußballspiel. Der Ball läuft durch die eigene Innenverteidigung vom einen Innenverteidiger Van Hecke zum anderen Van Dijk, der zurück zu Van Hecke. Gemächlicher Spielaufbau jetzt bei den Niederländern. Dann wird der Ball ganz links rüber gespielt zu Mickey van der Veen, der tritt mit der Sohle auf den Ball. Also, sie gehen es eher ein wenig mit weniger Geschwindigkeit an jetzt hier nach dieser kurzen Unterbrechung. Jetzt kommt mal die Spielverlagerung von Van Hecke rüber auf den linken Flügel. Da ist unterwegs der Mann mit der 19. Da ist Bobby, der doppelte Torschütze, spielt dann zunächst mal wieder in die Mitte. Also Schweden steht auch jetzt für meinen Geschmack zu tief und überlässt den Niederländern zu sehr den Ball. Denn die können heute tatsächlich einiges damit anfangen. Kaum sage ich es, kommt der Fehlpass der Niederländer und die Chance, mal den Konter zu initiieren. Aber das ist fußballerisch bislang ganz, ganz schwach, was die Skandinavier zeigen. Und vielleicht hat dieser 5:1 Auftaktsieg gegen Tunesien dann doch für ein klein wenig Verblendung gesorgt, so schwach wie die Nordafrikaner waren. Jetzt sind die Niederländer schon wieder fast am Strafraum der Schweden, nehmen aber erneut ein bisschen das Tempo raus. Der doppelte Brobby macht hier bislang den Unterschied. Der ehemalige Leipziger hat zweimal getroffen und so steht es 2:0 für die Niederlande gegen Schweden.
10: Ganz ohne Verblendung geht's für uns in gut 10 Minuten wieder rüber zu Philipp Hofmeister nach Houston.
1: Tja, jetzt sind wir erstmal beim Wetter für Sachsen, Sachsen-Anhalt und Thüringen. In dieser Nacht gering bewölkt oder klar und trocken und es bleibt auch sehr, sehr mild mit 20 bis 15 Grad. Morgen abwechselnd Sonne und Wolken. Am Vormittag im Norden von Sachsen-Anhalt Schauer und Gewitter möglich, nachmittags in Südthüringen und Ostsachsen mitunter durchaus auch kräftig diese Gewitter oder diese Regenschauer. Das alles bei Werten von 28 bis 33 Grad. Am Montag weiter heiß, oft trocken bis 32 Grad und die weiteren Aussichten. Es wird nicht kühler, fortdauer des heißen Wetters heißt hier mit Temperaturen verbreitet über 30 Grad. Dazu lokale gewittrige Regengüsse, voraussichtlicher Hitzehöhepunkt dann am Mittwoch mit bis zu 35 Grad. In der kommenden halben Stunde hier bei MDR aktuell sind wir natürlich wieder bei der Fußball-Weltmeisterschaft. Erstes Spiel des Tages, Niederlande gegen Schweden. Da steht es im Moment 2:0 für die Niederlande. Außerdem geht es um das Erinnern an Leid und Vertreibung heute am Welttag der Vertreibung.
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9: Um 19.30 Uhr mit Rio Takeda. Politiker der Union haben die Faschismusäußerungen des neuen Linke-Vorsitzenden Luigi Pantisano scharf kritisiert. Pantisano hatte der CDU in der Bild-Zeitung eine faschistische Politik vorgeworfen. Letztlich gäbe es gar keinen Unterschied zwischen der CDU, der AfD oder den Faschisten selbst. CDU-Generalsekretär Carsten Linnemann sagte, wer Christdemokraten mit Faschisten gleichsetze, disqualifiziere sich für jede politische Verantwortung. Der bayerische CSU-Fraktionschef Klaus Holitschek warf Pantisano gefährlichen Irrsinn und ideologische Verblendung vor. Das US-Militär will weiter für freien Schiffsverkehr in der Straße von Hormuz sorgen. Das US-Regionalkommando CENTCOM erklärte, man sei weiter vor Ort, um getroffene Abmachungen durchzusetzen. Der Iran hatte angekündigt, die Straße von Hormuz für den Schiffsverkehr wieder zu sperren. Begründet wurde das mit Angriffen Israels auf Stellungen der Hisbollah-Miliz im Libanon. Diese wird vom Iran unterstützt. Die Managerin und ehemalige Grünen-Chefin Gunda Röstl ist neue Präsidentin der Synode der Evangelisch-Lutherischen Landeskirche Sachsens. Röstl erhielt auf der Tagung in Dresden im dritten Wahlgang 44 der 72 abgegebenen Stimmen. Die 64-Jährige ist erstmals Mitglied der Landessynode. Sie erklärte, Kirche müsse ein Ort des Zuhörens und der Verständigung sein. Die Landessynode vertritt mehr als 500.000 Protestanten in Sachsen. In Island hat ein Unternehmen nach 2 Jahren Pause wieder mit dem Walfang begonnen. Wie isländische Medien berichten, legten 2 Walfangschiffe vom Hafen der Hauptstadt Reykjavik ab. Beim Auslaufen habe sich ein Aktivist an einem der Masten festgekettet, um gegen den Walfang zu protestieren. Er sei später selbst wieder heruntergeklettert. Neben Island betreiben auch Norwegen und Japan aktiv Waljagd. Frankreich verbietet in einigen Landesteilen wegen extremer Hitze den Alkoholkonsum in der Öffentlichkeit. Wie das Büro von Ministerpräsident Sébastien Lecornu mitteilte, gilt das Verbot in den Departements, wo morgen die höchste Hitzewarnstufe erwartet wird. Hintergrund ist das traditionelle Musikfest, das in vielen Landesteilen stattfindet. Man wolle die Rettungsdienste entlasten. Der französische Wetterdienst hat für morgen in 35 Regionen eine Hitzewarnung der Stufe Rot ausgerufen. Darunter ist auch die Hauptstadt Paris. Das waren die Nachrichten. Das Wetter mit den Temperaturen von 19 Uhr. Adern sonnig 31 Grad. Dresden leicht bewölkt 27, Eisenach sonnig 30, Erfurt sonnig 30 Grad. Jeweils wolkig, Gardelegen 31, Hoyerswerda 28, Magdeburg 30 Grad, Neuhaus am Rennweg sonnig 27, Oschatz sonnig 28, Plauen sonnig 31 Grad, Wernigerode sonnig 30 und Lutherstadt-Wittenberg meldet 28 Grad. In der Nacht leicht bewölkt oder klar und trocken, Tiefstwerte 20 bis 15 Grad. Morgen abwechselnd Sonne und Wolken, vormittags im Norden von Sachsen-Anhalt Schauer und Gewitter. Nachmittags im Süden von Thüringen und Osten von Sachsen mitunter kräftig 28 bis 33 Grad. Am Montag weiter heiß bis 32 Grad. MDR aktuell Verkehrsdienst A4 Frankfurt Richtung Dresden zwischen Jena Zentrum und Stadt Roda ein Unterlegkeil auf der rechten Fahrspur. A9 Richtung Berlin zwischen Naumburg und Weißenfels Behinderungen nach Unfall. Vorsicht auf der A9 Berlin München zwischen Lederhose und Triptis in Rehe auf der Fahrbahn. Und A17 Richtung Prag zwischen Baretal und Bad Gottleuber ein defekter Bus am Fahrbahnrand. Geblitzt wird auf der A9 Richtung Berlin zwischen Halle und Bitterfeld-Wolfen und auf der A36 Richtung Braunschweig zwischen Wernigerode Nord und Ilsenburg. Soweit der MDR aktuell Verkehrsdienst. Die Zeit genau 19.34 Uhr.
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1: Jan Breuers am Mikrofon. Einen schönen guten Abend. Für Volodymyr Zelensky, den ukrainischen Präsident, war es eine durchaus volle Woche an Terminen. Erst G7-Gipfel, dann Ukraine-Kontaktgruppe, dann NATO-Verteidigungsministertreffen und am Ende noch der EU-Gipfel. Überall wurde er herzlich empfangen. Der ukrainische Präsident bekam weitere Unterstützung und militärischen Hilfen zugesagt. Aber die Ukraine hat mittlerweile gelernt, dass es besser ist, selbst nach Lösungen auf dem Schlachtfeld zu suchen und sich nicht immer nur auf die Hilfszusagen anderer zu verlassen. Dazu der Kommentar von Frederik Roth.
7: Für die Ukraine und deren Präsident Zelensky war es eine Woche, die die aktuelle Lage im Krieg ganz gut beschreibt. Schmerz und Wut einerseits, militärische Unterstützung und politische Gespräche auf Augenhöhe andererseits. Aber von vorn. Eine russische Drohne hat in der Nacht zum Montag das Dach der Maria-Entschlafenskathedrale in Brand gesetzt. Die wichtigste Kirche des Kiewer Höhlenklosters wurde stark beschädigt. Ein zentraler Ort der ukrainischen Geschichte, UNESCO-Weltkulturerbe. Zelensky schaute sich die Zerstörungen an. Er stand mit versteinertem Gesicht zwischen verbogenem Stahl und Trümmerteilen. Im Verlauf der Woche wurden die Nachrichten dann besser. Die Beitrittsgespräche zwischen der EU und der Ukraine haben begonnen. Erste Verhandlungskapitel wurden eröffnet. Die Ukraine kommt dem Beitritt einen weiteren Schritt näher. Auf dem folgenden G7-Gipfel in Frankreich gelang es Zelensky und den anderen Staats- und Regierungschefs, Trumps Aufmerksamkeit auf die Ukraine zu lenken und weitere Unterstützung zu mobilisieren. Hilfe bei der Flugabwehr, für den angeschlagenen ukrainischen Energiesektor, mehr Druck und Sanktionen gegenüber Russland. Ein Gipfelergebnis, mit dem viele nicht gerechnet hatten. Es folgten Treffen der Ukraine-Kontaktgruppe, der NATO-Verteidigungsminister, der EU-Staats- und Regierungschefs. Zelensky immer mittendrin und jedes Mal konnte er etwas mehr Zusagen und Militärhilfen einsammeln. Also eine gute Entwicklung. Es gab auf jeden Fall schon lange keine Woche mehr, in der die Ukraine so viel Unterstützung erhalten hat. Der Grund: Die westlichen Partner der Ukraine haben erkannt, dass sich das Blatt im Krieg zumindest leicht wendet und man Russland womöglich in den kommenden Monaten schon an den Verhandlungstisch zwingen kann. Dank der Drohnen und ihrem intelligenten Einsatz gelingt es der Ukraine immer öfter, dem Aggressor empfindliche Treffer zuzufügen. Die Nachschubwege der russischen Armee in den besetzten Gebieten stehen unter Druck. In russischen Städten brennen nahezu täglich Öl- und Raffinerieanlagen. Das Benzin in Russland wird knapper. Teilweise konnten ukrainische Soldaten im Frühjahr sogar etwas mehr Gebiet befreien, als von russischen Soldaten besetzt werden konnte. Das alles ist noch keine Kriegswende, aber es ist ein Anfang. Ein Anfang, den die westlichen Partner unterstützen möchten. Das kommt in der Ukraine gut an, denn das Land hat viele Opfer erbracht in den vergangenen Jahren. Auf jedem Dorffriedhof wehen mittlerweile ukrainische Nationalflaggen zu Ehren gefallener Soldaten. Aber die Ukraine weiß mittlerweile sehr genau, Hilfsangebote und Zusagen sind nur etwas wert, wenn sie auch eingehalten werden. Trump ist wankelmütig. Gut möglich, dass er sich an die Ankündigungen des G7-Gipfels nicht mehr erinnert, wenn er wieder mal mit Putin gesprochen hat. Die Europäer sind zuverlässiger, aber auch bei ihnen kann es immer wieder zu Verzögerungen kommen. Deswegen ist die ukrainische Führung gut beraten, sich wie zuletzt vor allem auf sich selbst zu verlassen. Die Ukraine hat gelernt, flexibel zu reagieren, innovativ zu denken, Probleme selbst zu lösen. Nicht nur die Drohnen, die Russland unter Druck setzen, entwickelt sie selbst. Auch an ballistischen Raketen arbeiten ukrainische Firmen schon. Westliche Hilfszusagen, wie sie in dieser Woche gemacht wurden, sind wichtig. Auch westliches Know-how braucht die Ukraine. Aber um den russischen Terror nachhaltig zu stoppen, ist der Ukraine klar, dass sie sich nicht abhängiger machen darf als notwendig. Dass sie kein Spielball sein darf, wie schon so oft in der Geschichte, sondern dass sie die Dinge selbst in die Hand nehmen muss, um als eigenständiger Staat zu bestehen.
1: Das war der Kommentar von Frederik Rotha. Heute ist Weltflüchtlingstag, ein Tag, den die Bundesregierung zum Anlass nahm, an die Opfer von Flucht und Vertreibung im und nach dem Zweiten Weltkrieg zu erinnern. Anne-Kathrin Mellmann.
8: Die Wunden der Vertreibung deutscher Bevölkerung sind bis heute spürbar, sagt Alexander Dobrindt. Der Bundesinnenminister von der CSU erinnerte sich an seinen Besuch an Gräbern im tschechischen Politz, aus dem deutsche Bewohner nach Ende des Zweiten Weltkriegs gewaltsam vertrieben wurden oder getötet.
12: Meine Damen und Herren, dieses Leid, es braucht Erinnerung. Diese Menschen, sie brauchen Erinnerung. Der Schrecken braucht Erinnerung, nicht um an Schuld zu erinnern, sondern um der Versöhnung ein Denkmal zu setzen.
8: Dobrindt ergänzte, dass der Vertreibung von Deutschen die nationalsozialistische Gewaltherrschaft mit unermesslichem Leid vorausgegangen war. Der Bundesinnenminister dankte den oft ehrenamtlich arbeitenden Menschen, die sich an Gedenkorten engagieren, Bildungsarbeit machen, internationale Begegnungen organisieren und 80 Jahre nach Kriegsende noch Schicksale von Vermissten aufklären. Kinder, Enkel und Urenkel wollen wissen, was mit ihren Angehörigen geschah.
12: Die Suchdienste haben nicht nur Wahrheit über das Schicksal von Vermissten ans Licht gebracht, sie haben, wo immer möglich, Gewissheit geschaffen. Sie haben Familien zusammengeführt, durch die Zeit der Trauer begleitet, unzähligen Menschen Halt gegeben und dafür stehen sie auch heute noch.
1: Das war der Bericht von Anne-Kathrin Mellmann.
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10: Im Studio Raimo Hinsdorf, schönen guten Abend. Wir sind gleich live bei der Fußball-Weltmeisterschaft, denn das erste Spiel des Abends läuft zwischen den Niederlanden und Schweden. Klare Sache, bislang auf dem Feld und auf dem Ergebnisboard. Philipp Hofmeister.
13: Ein bisschen offener ist dieses Fußballspiel jetzt inzwischen nach knapp 40 Minuten beim Stand von weiterhin 2:0 für die Niederlande durch den Doppelpack des früheren Leipzigers Brian Brobbey. Da frage ich mich, ob die RB-Fans vielleicht momentan mit ein paar Phantomschmerzen durch die Gegend laufen angesichts dieses fantastischen Stürmers, der solch eine Präsenz hat da vorne und so starke Füße mitbringt für die Box und zweimal genau richtig stand nach den Hereingaben von Gakpo und Dumfries. Aber sei es drum, diese Trinkpause vor gut 10 Minuten, die hat den Schweden zumindest ein klein wenig gut getan. Sie sind jetzt etwas wacher in der Partie, treiben den Ball jetzt nach vorne mit Lindelöf, ihrem Abwehrchef. Der spielt 30 Meter vor dem Tor auf Isak. Isak dann durchgesteckt auf Ayari, der Mann aus Breiten schießt und knapp übers Tor, ganz knapp über die Querlatte. Kein Gegnerdruck da in der Defensive der Niederländer und sofort wird mächtig verbal Alarm gemacht da hinten. Allen voran der Abwehrchef. Virgil van Dijk stinksauer, stocksauer. Auch der Keeper Verbrüggen sagt, ihr müsst ihn doch besser verteidigen da. Den Mann von Brighton, der doppelt getroffen hat im ersten Spiel der Schweden gegen Tunesien bei diesem 5:1 Erfolg und der da viel zu viel Platz hat und dessen Schuss jetzt nur ganz knapp übers Tor rauscht vor ein paar Minuten. Auch Viktor Gyökeres, der Stürmer vom FC Arsenal, mit einer Top-Chance scheiterte an Verbrüggen im Kasten der Niederländer. Also Spiel ist jetzt ein kleines bisschen offener. Die Schweden mussten aber auch ein bisschen mehr nach vorne tun. Das machen sie jetzt, sieht auf jeden Fall deutlich besser aus bei den Skandinaviern. Aber die Niederländer haben eben zweimal getroffen durch Brobbey und so steht es hier weiter 2:0.
10: Die deutsche Nationalmannschaft kann heute am späten Abend den Einzug in die K.O.-Runde klar machen, wenn das Team gegen die Elfenbeinküste gewinnt. Gleichzeitig sind die Ivorer der erste schwere Gegner im Turnier für das Team Deutschland. Luise Kropf.
15: Ein Blick auf den Kader der Elfenbeinküste verrät, dieses Team bringt internationale Klasse mit. Viele Spieler verdienen ihr Geld in den Top-Ligen Europas. Der große Star der Elfenbeinküste ist Jan Diomandé von RB Leipzig. Bundestrainer Julian Nagelsmann wird vermutlich auf dieselbe Startelf setzen, die schon zum Auftakt gegen Curaçao überzeugt hatte. Das Spiel findet in einem vergleichsweise kleinen, offenen und damit ziemlich windigen Stadion in Toronto in Kanada statt. Anstoß ist um 16 Uhr Ortszeit, das ist 22 Uhr in Deutschland. In der Nacht auf Sonntag spielen Ecuador und Curaçao aus der deutschen Gruppe E gegeneinander. Beide Teams stehen unter Druck und wollen den ersten Turniersieg holen. Den Abschluss des Spieltags bildet die Begegnung Tunesien gegen Japan. Anstoß ist dann, wenn in Deutschland der Wecker klingelt, um 6 Uhr morgens.
10: Kein deutsches Finale gibt es beim deutschen Rasenklassiker der Tennisprofis in Halle-Westfalen. Soeben hat Daniel Altmaier im zweiten Halbfinale mit 1:6 und 3:6 gegen Francis Tiafoe aus den USA verloren. Und verloren hat auch Alexander Zverev zuvor, und zwar schon wieder gegen Taylor Fritz, seinen Angstgegner, kann man schon sagen. Und damit zum vierten Mal nacheinander im Halbfinale in Westfalen ausgeschieden. In 3 Sätzen hat Taylor Fritz zu seinen Gunsten entschieden. Es gab eine Behandlungspause bei Alexander Zverev. Frage an ihn, was war los?
14: Mein Rücken hat zugemacht, aber das war nicht der Grund. Ich hatte extrem Probleme mit meinem Zucker heute, weil leider das Gerät vorm Match, der Sensor, den ich habe, leider einen falschen Zuckerwert angezeigt habe, sodass ich viel zu viel gespritzt habe und dann während des Matches oder in den ersten 45 Minuten vom Match habe ich knapp 350 Gramm Zucker zu mir genommen. Und da habe ich mich einfach scheußlich gefühlt. Und ja, das war leider der Grund heute, warum ich auch körperlich, ich war nicht da im zweiten Satz, auch im dritten Satz war es schwierig für mich, überhaupt physisch da zu sein. Aber ich habe gekämpft, ich habe alles gegeben und am Ende, muss man auch sagen, hat er auch verdient gewonnen. Er hat besser gespielt als ich heute. Also er war mehr da, war frischer und hat sich besser bewegt und hat auch verdient dann gewonnen.
10: Auch das Tennis-Damen-Finale in Berlin steht mittlerweile. Guido Ringel.
2: Jessica Pegula ist mittlerweile eine alte Bekannte in Berlin. Die Amerikanerin war seit der Wiederaufnahme des Turniers auf Rasen fast immer hier und hat auch den Titel geholt vor 2 Jahren. Und jetzt steht sie wieder im Finale. Pegula ist als Nummer 4 der Welt das Kunststück gelungen, die derzeit beste Spielerin der Welt, Arina Sabalenka, zu besiegen. In einem hochklassigen Halbfinale mit einer Regenunterbrechung konnte diese seit Jahren konstante Topspielerin Pegula sich durchsetzen in 3 Durchgängen und dabei vor allem im dritten Satz Sabalenka geradezu entzaubern mit einem 6:0. Pegula gilt in dieser Form mit ihrem variablen Spiel auf dem schnellen Rasen als eine der Mitfavoritinnen für Wimbledon. Noch aber muss sie das Finale von Berlin spielen, und zwar gegen Linda Noschkova. Das ist eine junge Spielerin aus Tschechien, die mit 21 Jahren schon die Nummer 13 der Welt ist und im Halbfinale den Publikumsliebling Alexandra Iala ausschalten konnte. Die Frau von den Philippinen war nicht annähernd so stark wie in den Runden zuvor, und so war die Sache nach 2 eher schnellen Sätzen entschieden zugunsten von Noschkova.
10: Ein vermeintliches Tor der schwedischen Fußballer soeben gegen die Niederlande fand keine Anerkennung. Es bleibt beim 2:0 für die Holländer. Gleich die Schlussphase der ersten Hälfte hier bei uns.
1: Tja, vorher die Topmeldung. Politiker der Union haben die Faschismusäußerungen des neuen Linke-Vorsitzenden Luigi Pantisano scharf kritisiert. Pantisano hatte der CDU in einem Zeitungsinterview eine faschistische Politik vorgeworfen. Es gäbe keinen Unterschied mehr zwischen der CDU, der AfD oder den Faschisten selbst, so Pantisano. Weitere Meldungen jetzt mit Rio Takeda.
9: In der südrussischen Stadt Krasnodar hat es offenbar einen Amoklauf gegeben. Nach Angaben der Polizei stach ein junger Mann wahllos auf Passanten ein. Eine Frau erlag ihren Verletzungen, mindestens 5 weitere Personen wurden verletzt. Der Bundestagsabgeordnete Stefan Protschka bleibt Vorsitzender der bayerischen AfD. Er wurde nach einem internen Machtkampf vom Landesparteitag in Passau im Amt bestätigt. Sein Herausforderer Reinhard Mixel trat am Ende erst gar nicht an. In Arnstadt haben Unbekannte am Morgen einen BMW in Brand gesteckt. Wie die Polizei mitteilte, wurde ein davor parkender Transporter ebenfalls stark beschädigt. Die Ermittler gehen von 2 bis 3 Tätern aus und bitten Zeugen um Hinweise. Das Wetter in der Nacht, kaum Wolken und trocken, 20 bis 15 Grad. Morgen anhaltende Hitzewelle bei 28 bis 33 Grad, örtliche Schauer und Gewitter möglich. MDR aktuell Verkehrsdienst, A9 Richtung Berlin, zwischen Naumburg und Weißenfels, Behinderung nach Unfall. Vorsicht auf der A9 Berlin-München, zwischen Lederhose und Triptis sind Rehe auf der Fahrbahn. Und A17 Richtung Prag, zwischen Barenthal und Bad Gottleuba, steht ein defekter Bus am Fahrbahnrand. Geblitzt wird auf der A9 Richtung Berlin zwischen Halle und Bitterfeld-Wolfen und auf der A36 Richtung Braunschweig zwischen Wernigerode Nord und Ilsenburg. Soweit der MDR aktuell Verkehrsdienst, die Zeit 19.47 Uhr.
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10: Da waren wir ein bisschen schnell hier im Studio mit dem Druck auf die Tasten. Jetzt sind wir aber richtig und Sie sind richtig, wenn Sie was Neues von der Weltmeisterschaft erfahren wollen. Denn wir haben Ihnen die Schlussphase der ersten Halbzeit in der Partie Niederlande gegen Schweden zu bieten. Kurzer Jubel gerade für die Schweden. Sie dachten, dass sie den Anschlusstreffer erzielt hätten durch Lagerbielke. Der stieg am höchsten, auch höher als der niederländische Keeper, aber der stand eben leider aus Sicht der Schweden in Abseitsposition bei diesem Freistoß seines Kollegen Nygren und deshalb gab der Schiedsrichter diesen Treffer für die Skandinavier nicht und weiterhin liegt Holland vorn durch die beiden Tore des Ex-Leipzigers Brian Brobby in der 5. und in der 17. Minute. Jetzt die Schlussphase der ersten Halbzeit und die schildert ihn aus Houston Philipp Hofmeister.
25: Hier in Houston, Texas gibt's ganz sicher tausende Bobbys, aber nur einen Brobby. Und der kickt für die Niederlande und ist bislang Man of the Match hier in diesem Duell zwischen Niederlande und Schweden. 2:0 steht's für die Niederländer durch den Doppelpack von Brian Brobby, ehemals im Trikot von RB Leipzig, auch in der Bundesliga unterwegs. Da hat er nicht so gezündet wie hier heute. Zweimal stand er Gold richtig. Einmal wurde von Gakpo serviert vom linken Flügel.

0: natürlich nochmal eine Konterchance für die Niederländer in den letzten Sekunden der Nachspielzeit dieses ersten Durchgangs. Aber der Ball soll dann in den Lauf von Malen kommen, wird zunächst mal wegverteidigt. Schweden fightet um die Kugel und Schweden holt sich die Kugel mit Ayari. Der will Gyökeres anspielen im Strafraum. Ball bleibt zunächst mal hängen. Nochmal Gyökeres, dann am Strafraum weg. Könnte 1 gegen 1 gehen und in die Mitte ziehen. Legt dann zunächst mal zurück auf Ayari. Flachschuss und Verbrücken taucht ab und wischt den aus dem kurzen Eck. Also ganz ehrlich, seit dieser Hydration Break, seit dieser Trinkpause nach gut 20 Minuten, ist das ein etwas verändertes Fußballspiel. Die ganz große Dominanz der Niederländer ist plötzlich weg und die Schweden haben dieses Momentum der Unterbrechung genutzt, um anzukommen in diesem Fußballspiel. Das war jetzt die dritte, die vierte sogar Top-Chance der Schweden in den letzten 10 Minuten. Und es gibt nochmal eine Ecke von der linken Seite. Die wird jetzt gleich reingebracht und die haben durchaus kopfballstarke Spieler da im Zentrum. Ball fliegt relativ nah vors Tor. Verbrücken kommt raus mit beiden Fäusten, boxt er den weg. Und dann war das die letzte Aktion in diesem ersten Durchgang. Ein ganz starker Start der Niederländer, angetrieben von rund 30.000 ekstatischen und lauten Fans in Oranje. Der Doppelpack von Brian Brobby macht bislang den Unterschied. Aber Schweden ist jetzt angekommen in diesem Fußballspiel, das in Summe ein sehr gutes WM-Vorrundenspiel ist und das zur Pause hier in Houston 2:0 steht für die Niederlande gegen Schweden.
1: Wird weiter Diskussion geben um den spielbeeinflussenden Charakter dieser Trinkpausen. Philipp Hofmeister, Ihr Reporter in den USA. Bitte schön, Jan.
2: Mehr als 1,3 Millionen sudanesische Geflüchtete leben in Kairo oder in Ägypten. Sie sind geflohen vor dem Bürgerkrieg in ihrer Heimat, der größten humanitären Katastrophe der Gegenwart. Ägypten bringt die Geflüchteten nicht in Lagern unter. Sie mieten sich Wohnungen in der Hauptstadt. Im Umland schlagen sich oft mit Gelegenheitsjobs durch. Doch ihre Lage wird immer prekärer. Die UNO-Hilfswerke mussten Hilfsleistungen kürzen. Viele bekommen gar keine Unterstützung mehr. Anna Osius berichtet.
3: Mariam zeigt ihr neues Zuhause. Seit ein paar Monaten lebt die junge Sudanesin in der ägyptischen Hauptstadt Kairo, geflohen vor dem Krieg in ihrer Heimat. Es war so schlimm im Sudan, so hart. Deshalb bin ich geflohen. Ich hatte Hoffnung, dass ich hier weiter studieren kann, arbeiten. Deshalb habe ich mich auf den Weg gemacht, obwohl es gefährlich war. Doch ihre neue Welt erfüllt die Hoffnungen nicht. Eine staubige Seitenstraße mitten in einem der ärmsten Viertel von Kairos Häusermeer. Über eine wackelige Treppe, nur von einer Glühbirne beleuchtet, geht es ein paar Stockwerke hinauf in die kleine angemietete Wohnung. Drei karg eingerichtete Zimmer, ein paar Betten und Stühle, ein altes Sofa. Hier wohnt Mariam mit ihren Eltern und jüngeren Geschwistern. 8 Menschen auf engstem Raum. Aber immer noch besser als der Krieg im Sudan, erzählt Vater Ahmed. An einem einzigen Tag wurden 18, 20 Bomben in unserer Nachbarschaft in Khartoum abgeworfen. Die Frau von meinem Cousin starb mit ihren Kindern. Als der Krieg in der Hauptstadt Khartoum nicht mehr auszuhalten ist, flieht Vater Ahmed mit seiner Familie. Er ist innerhalb des Sudan, später dann nach Ägypten. Irgendwie schaffen sie es nach Kairo. Sie haben die Schmuggler reichlich bezahlt. Einen ägyptischen Stempel im Pass haben sie nicht, gelten als Illegale in Ägypten. Beim Flüchtlingshilfswerk der Vereinten Nationen in Kairo haben sie sich als Geflüchtete registriert, doch Hilfe bekommen sie nicht, sagen sie. Die UN-Hilfswerke mussten ihre Leistungen drastisch kürzen. Die Familie von Mariam bekommt kein Geld, keine medizinische Hilfe und, das Schlimmste finden sie, keine Schulbildung für die Kinder. Vater Ahmed bricht in Tränen aus. Ich will, dass sie etwas lernen. Bildung ist doch der Schlüssel zur Welt. Bildung hebt den Menschen, Ignoranz zerstört ihn. Wenn ein Mensch gebildet ist, dann ist er selbst eine Welt. Ich würde so wünschen, dass meine Kinder alle gebildet werden. Aber der Krieg hat das verhindert. Vater Ahmed versucht, in Kairo ein neues Leben aufzubauen. Doch sie fühlen sich in Ägypten nicht mehr sicher. Die Behörden haben angefangen, Leute von der Straße weg einzufangen und abzuschieben. Wir haben jetzt Angst, niemand will mehr rausgehen. Sie schnappen dich, stecken dich ins Gefängnis und schieben dich sofort ab, ohne dass du deine Kinder noch mal sehen kannst. Sogar Leute mit UN-Flüchtlingsstatus werden abgeschoben. Mehr als 1,3 Millionen sudanesische Geflüchtete leben allein in Kairo. Und mittlerweile, so sagen Menschenrechtsorganisationen, sind die Geflüchteten immer mehr im Visier des ägyptischen Staates. Man verzeichnet eine Zunahme von willkürlichen Verhaftungen und Abschiebungen. Und das, obwohl die EU Ägypten mit mehreren Milliarden Euro unterstützt, um dem Staat beim Umgang mit Geflüchteten zu helfen. Auch um zu verhindern, dass sich die Sudanesen auf den Weg nach Europa machen. Doch genau das passiere mittlerweile, sagen Beobachter. Viele Sudanesen fliehen weiter, weil sie

0: sich in Ägypten nicht mehr sicher fühlen. Die ägyptische Regierung hält dagegen, man sorge bestmöglich für die Versorgung der, Zitat, sudanesischen Brüder. Mariam traut ihm nicht. Du kannst nicht frei herumlaufen. Wenn du nur in ein Geschäft gehst, kann dich die Polizei schon schnappen. Ich habe Angst und bleibe nur hier in der Wohnung. Die 25-Jährige ist verzweifelt. Es gibt keine Perspektive in Ägypten. Dabei will sie doch einfach nur eine Arbeit finden. Ich habe meine Kraft verloren, meine Leidenschaft. Wir stecken in einer Flasche und es gibt keinen Weg raus. Alle Türen wirken verschlossen. Wenn ich doch nur die Chance bekommen würde, zu arbeiten. Eigentlich wünscht sich Mariam nur eines: ein Ende des Krieges im Sudan, um zurück in die Heimat zu können.
1: Sudanesische Flüchtlinge in Ägypten haben Angst vor der Zukunft, Anna Usius berichtete anlässlich des Weltflüchtlingstags heute. Die EU-Kommission will europäische Unternehmen per Gesetz dazu bewegen, ihre Lieferanten breiter zu streuen. Ziel soll sein, die Abhängigkeit von einzelnen Ländern, etwa China, zu verringern. Torben Müller.
2: Unternehmen würden ihre Risiken bislang zu langsam abbauen, weshalb ein entsprechender Gesetzesvorschlag notwendig sei. Das sagte Kommissionspräsidentin von der Leyen nach einem EU-Gipfel in Brüssel. Wie dringend das Thema sei, habe sich im vergangenen Jahr gezeigt, als Peking seine Vormachtstellung bei wichtigen Rohstoffen ausnutzte und die Exporte seltener Erden beschränkte. Im besten Fall, so von der Leyen, würden die Unternehmen von sich aus ihre Risiken verringern. Dann könnte das Gesetz überflüssig werden. Die Staats- und Regierungschefs verständigten sich auch darauf, im Falle von Vergeltungsmaßnahmen durch Drittländer geschlossen aufzutreten. Der belgische Premier De Wever betonte, nicht jeder sei gleichermaßen verwundbar. Daher sei die Einigkeit der Mitglieder entscheidend.

0: In Norwegen ist die wachsende Einsamkeit ein Thema, vor allem bei jungen Menschen. Und nun hat die Stadt Bergen ein neues Konzept erarbeitet und beschlossen, um wieder mehr Menschen zusammenzubringen. Wie genau das funktionieren soll, dazu Charlotte Lindgen.
1: Gemeinsam schwitzen in der Sauna. Das soll in Norwegen auch gegen Einsamkeit helfen. Damit die Menschen wieder mehr zusammenkommen, und zwar ohne Handy oder andere Ablenkungen, hat die Stadt Bergen ein neues Förderprogramm beschlossen. Bei dem Projekt Sauna auf Rezept sollen die Bewohner Bergens kreativ werden. Saunabetreiber, aber auch private Personen können Vorschläge und Projektideen rund um das gemeinsame Saunieren bei der Stadt einreichen und sich damit auf Fördermittel bewerben. Das Projekt hat einen ernsten Hintergrund, sagt der Beauftragte der Stadt für Kultur und Sport, Reidar Digranes.
2: Für uns ist es eine große Herausforderung, dass Menschen aus verschiedenen Gründen aus der Gesellschaft ausgegrenzt werden und vereinsamen.
1: Auch in einem Sozialstaat wie Norwegen sind frühzeitige Maßnahmen und günstige Angebote dafür oft die beste Lösung. Dadurch werden die Menschen wieder in die Gesellschaft eingebunden. Der gemeinsame Saunagang soll die Menschen langfristig gesünder halten, sowohl körperlich als auch mental. Für das Projekt nimmt die Stadt Bergen 300.000 norwegische Kronen in die Hand. Das sind knapp 30.000 Euro. Doch das soll erst der Anfang sein, hofft Reidar Digranes. Da es sich um ein Pilotprojekt handelt, ist der Betrag zu Beginn noch recht gering. Das große Interesse an dem Projekt hat mich überrascht. Viele haben sich schon vor Beginn der Bewerbungsfrist bei uns gemeldet und sind daran interessiert, Saunaaktivitäten zu organisieren. Auch Bjørnar Haveland möchte sich auf die Fördergelder der Stadt bewerben. Zusammen mit anderen betreibt er eine Sauna. Bergen ist die Stadt in Europa mit dem meisten Regen. Bei uns ist das Wetter immer furchtbar. Man kann also nicht so oft draußen sein und sich amüsieren. Leute, die Hemmungen haben, bei so schlechtem Wetter draußen zu sein, können hierher kommen, ein bisschen Sauna genießen und sich aufwärmen. Haveland ist es wichtig, dass die Menschen in seiner Sauna ins Gespräch kommen. Dafür gibt es einen Saunameister, der die Unterhaltung lenkt. Alle sind nackt. Die Menschen sind also alle gleich. Und dann ist der Körper unsexy, wenn man schwitzt. Dadurch entwickelt man ein Gemeinschaftsgefühl. Das macht es leicht, mit neuen Leuten ins Gespräch zu kommen. Die Stadt Bergen will die Fördermittel ab dem 1. September verteilen. Die Organisatoren hoffen, dass ihr Projekt ein Vorbild wird und bald auch die Menschen in anderen Städten in Norwegen zusammen schwitzen.
0: Charlotte Lindgen war das über gemeinsam Schwitzen in Bergen, was die Menschen wieder zusammenbringen soll. Ja, Schwitzen, das ist Thema jetzt auch hier bei uns, denn wir gucken auf die Wetterkarte für Sachsen, Sachsen-Anhalt und Thüringen. In dieser Nacht kaum Wolken, dafür trocken bei 20 bis 15 Grad. Morgen anhaltende Hitzewelle 28 bis 33 Grad, örtlich Schauer und Gewitter möglich. Am Vormittag, wie dann auch am Nachmittag. Nachmittags dann hauptsächlich im Süden von Thüringen und in Ostsachsen. Und die weiteren Aussichten, es bleibt heiß in den nächsten Tagen. Die Temperaturen werden ja sich bewegen bis zu 35 Grad. Der Peak der Hitze dann am Mittwoch.
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4: Um 20 Uhr mit Rio Takeda. Politiker der Union haben die Faschismusäußerungen des neuen Linke-Vorsitzenden Luigi Pantisano scharf kritisiert. Pantisano hatte der CDU in der Bild-Zeitung eine faschistische Politik vorgeworfen. Letztlich gäbe es gar keinen Unterschied zwischen der CDU, der AfD oder den Faschisten selbst. CDU-Generalsekretär Carsten Linnemann sagte, wer Christdemokraten mit Faschisten gleichsetze, disqualifiziere sich für jede politische Verantwortung. Der bayerische CSU-Fraktionschef Klaus Holleczek sprach von einer bodenlosen Frechheit. Pantisano warf der Bild-Zeitung vor, seine zugespitzten Aussagen aus dem Kontext gerissen zu haben. Die Verhandlungen über einen Sozialplan bei Zalando in Erfurt sind gescheitert. Wie das Unternehmen mitteilte, hat der Betriebsrat die Gespräche abgebrochen. Der Betriebsrat bezeichnete das Zalando-Angebot als unangemessen. Es werde nicht abgefedert, was die Beschäftigten benötigen. Nun soll eine Einigungsstelle einen Kompromiss ausloten. Im Kern geht es um Abfindungen für die 2000 Beschäftigten. Zalando will das Logistikzentrum im September schließen. Bei einem russischen Luftangriff auf die ukrainische Stadt Saporischschja sind nach ukrainischen Angaben 4 Menschen getötet worden. Die regionale Militärverwaltung sprach zudem von 6 Verletzten. Das Zentrum von Saporischschja sei von 9 Fliegerbomben getroffen worden. Unter einem zerstörten Gebäude würden weitere Opfer vermutet. Zuvor hatte Russland die ukrainische Region Dnipro mit Kampfdrohnen und Artillerie angegriffen. Mindestens 9 Menschen wurden verletzt. Das US-Militär will weiter für freien Schiffsverkehr in der Straße von Hormus sorgen. Das US-Regionalkommando CENTCOM erklärte, man sei weiter vor Ort, um getroffene Abmachungen durchzusetzen. Der Iran hatte angekündigt, die Straße von Hormus für den Schiffsverkehr wieder zu sperren. Begründet wurde das mit Angriffen Israels auf Stellungen der Hisbollah-Miliz im Libanon. Diese wird vom Iran unterstützt. Nach dem Tod eines mutmaßlich misshandelten Mädchens aus dem Osternienburger Land wird die Arbeit des Jugendamts überprüft. Wie die Stadt Dessau-Roßlau mitteilte, geht es vor allem darum, ob mögliche Hinweise im Vorfeld nicht ernst genug genommen wurden. Die Staatsanwaltschaft beantragte eine Obduktion. Das 6-jährige Kind war vor 10 Tagen mit schweren Kopfverletzungen ins Krankenhaus gebracht worden. Der Lebensgefährte der Mutter sitzt in Untersuchungshaft. Das waren die Nachrichten. Das Wetter. In der Nacht leicht bewölkt oder klar und trocken, Tiefstwerte 20 bis 15 Grad. Morgen abwechselnd Sonne und Wolken, vormittags im Norden von Sachsen-Anhalt Schauer und Gewitter. Nachmittags im Südthüringen und Ostsachsen mitunter kräftig 28 bis 33 Grad. Am Montag weiter heiß und oft trocken bis 32 Grad. Die Zeit, es ist 20.03 Uhr. MDR-Verkehrsdienst A9 Richtung Berlin zwischen Naumburg und Weißenfels, Behinderungen nach Unfall. Vorsicht auf der A9 Berlin-München, zwischen Lederhose und Triptis sind Rehe auf der Fahrbahn. Vorsicht auf der A14 Richtung Magdeburg, zwischen Kleinpösner und Leipzig-Ost liegen Fahrzeugteile auf der Fahrbahn. Und A17 Richtung Prag, zwischen Baretal und Bad Gottleuba, ein defekter Bus am Fahrbahnrand. Geblitzt wird auf der A9 Richtung Berlin, zwischen Halle und Bitterfeld-Wolfen und auf der A36 Richtung Braunschweig, zwischen Wernigerode-Nord und Ilsenburg. Soweit der MDR-Verkehrsdienst.
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0: Eine gute Viertelstunde noch hier mit MDR aktuell auf dieser Frequenz. Jan Breuer am Mikrofon. Einen schönen Abend Ihnen. Iran hat die Straße von Hormus wieder gesperrt. Sie haben es gehört in den Nachrichten. Zur Begründung heißt es, im Rahmenabkommen zwischen den USA und dem Iran sei eine Waffenruhe im Südlibanon vereinbart worden. Diese werde aber nicht eingehalten. Was heißt das nun für die Friedensverhandlungen, die zwischen den USA und Iran in der Schweiz stattfinden sollen? Dazu Katrin Hondl aus Genf.
5: Die Gespräche zwischen Unterhändlern der USA und des Iran sollen am Sonntag auf dem Birkenstock in der Schweiz beginnen. Auch Vertreter der Vermittlerstaaten Pakistan und Katar würden an den, wie es heißt, technischen Gesprächen teilnehmen. Das hat das pakistanische Außenministerium in Islamabad mitgeteilt. Laut iranischen Staatsmedien ist eine Delegation aus Teheran auf dem Weg in die Schweiz. Dabei seien unter anderem Parlamentssprecher Ghalibaf und Außenminister Araghchi. Zuvor hatten US-amerikanische Medien berichtet, dass Präsident Trumps Schwiegersohn Kushner und Sondergesandter Witkoff für Gespräche in die Schweiz gereist sein. Von Schweizer Seite gibt es bislang kaum Informationen über das diplomatische Treffen in der Nähe von Luzern. Man biete weiter einen diskreten und verlässlichen Rahmen, damit Verhandlungen zur Umsetzung des Rahmenabkommens zwischen den USA und Iran möglich seien, teilte das Außenministerium in Bern am Nachmittag mit. Weiter hieß es, Diplomaten aus verschiedenen Ländern bemühten sich, den Dialog aufrechtzuerhalten. Ein iranischer Regierungssprecher sagte im iranischen Fernsehen, das gesamte Rahmenabkommen stehe auf dem Spiel, denn dessen erster Punkt fordere auch eine Waffenruhe im Libanon. Iran müsse, Zitat, ernsthaft auf der Erfüllung dieser Verpflichtungen bestehen. Das Regime in Teheran hat die für die Schifffahrt wichtige Straße von Hormuz erneut geschlossen. Die Revolutionsgarden sprechen in diesem Zusammenhang von, Zitat, Verbrechen, die Israel im Libanon begehe, sowie vom Unvermögen der USA, ihre Verpflichtungen im Zusammenhang mit der Waffenruhe einzuhalten.
0: Katrin Hondl war das aus Genf. Die Bundesregierung will massiv sparen, und zwar beim Wohngeld. Nachdem die Pläne von Bundesbauministerin Huberts bekannt geworden sind, das Wohngeld zu kürzen, gab es Kritik, auch aus den eigenen Reihen. Anne-Kathrin Mellmann.
6: Für den rheinland-pfälzischen Bauminister Sven Täuber, Parteikollege der SPD-Bundesbauministerin Verena Huberts, sind Kürzungen beim Wohngeld ein völlig falsches Signal. Täuber kritisiert den Plan, beim Wohngeld 2 Milliarden Euro einzusparen. 1 Milliarde beim Bund und 1 bei den Ländern. Ina Scharrenbach, CDU-Bauministerin in Nordrhein-Westfalen, kritisiert die Kurzfristigkeit. Solche Reformen könne man nicht innerhalb von 6 Monaten bis zum Jahresende ankündigen. Leute brauchten Verlässlichkeit. Kritik kommt auch aus der Opposition. Grünen-Chef Felix Banaschak sagt, das Wohngeld unterstütze diejenigen, die Schwierigkeiten haben. Wer schwer über die Runden kommt, wird es demnächst noch schwerer haben. Linken-Co-Chefin Ines Schwertner wirft der Bundesregierung vor, ausgerechnet bei Menschen mit niedrigen Einkommen zu sparen, während die Probleme auf dem Wohnungsmarkt ungelöst blieben. Verena Huberts verteidigt die Kürzungen. In der Rheinischen Post verwies die Bundesbauministerin auf die angespannte Haushaltslage und das schwache Wirtschaftswachstum. Der Schritt sei für sie als SPD-Politikerin schmerzhaft, aber notwendig. Huberts sagte, von den Kürzungen könnten alle Wohngeldhaushalte betroffen sein. 1/3 könnte den Anspruch sogar ganz verlieren. Wohngeld ist eine staatliche Leistung für Menschen mit geringem Einkommen, das angemessenes Wohnen ermöglichen soll. Laut Statistischem Bundesamt gibt es derzeit etwa 1,2 Millionen Wohngeldhaushalte. Die größte Gruppe der Empfänger sind Rentner.
0: Aus Berlin war das an Katrin Mellmann. Die Linke hat auf ihrem Bundesparteitag in Potsdam heute eine neue oder zum Teil alte Doppelspitze gewählt, denn Luigi Pantisano tritt die Nachfolge von Jan van Aken an als Co-Vorsitzender. Er ist neu an der Parteispitze. Die andere Co-Vorsitzende Ines Schwertner ist dort schon seit 2 Jahren. Einzelheiten von Paul Vorreiter.
7: Das Ergebnis für den Bundestagsvize-Fraktionschef Luigi Pantisano fiel knapp aus. Er erhielt gut 53% der Stimmen. In seiner Bewerbungsrede stimmte er die Partei darauf ein, Sozialproteste stärker anzuführen. Im Fokus der Linken sollten Arbeiterinnen und Arbeiter wie Krankenschwestern, Erzieher und Reinigungskräfte stehen. Er wolle die Werkstore für die Linke weit aufstoßen, sagte der 46-Jährige. Die Partei müsse sich als Protestalternative zur AfD etablieren. Pantisano hat Aussagen aus einem Zeitungsinterview zur CDU teilweise wieder relativiert. Darin hatte er sie in die Nähe des Faschismus gerückt. Ziel der Linken sei es, Faschisten von der Macht fernzuhalten. Die Frage, ob etwa nach den Landtagswahlen in Ostdeutschland mit der CDU kooperiert werde, entschieden die Landesverbände vor Ort, stellte er danach klar. Bei der Wahl der Parteispitze konnte Co-Chefin Ines Schwertner ihr letztes Ergebnis verbessern. Sie erhielt knapp 86% der Stimmen.
0: Paul Vorreiter war das aus Potsdam. Ostdeutsche Fußballvereine sollen künftig leichter von der Regionalliga in die dritte Liga aufsteigen können. Die ostdeutschen Länder erhöhen jetzt den Druck auf den Deutschen Fußballbund, das Kompassmodell einzuführen und haben dazu auch einen einstimmigen Beschluss gefasst. Fragen wir nach bei Lars Sänger, dem Kollegen vom Sport. Was genau ist denn das Kompassmodell?
8: Ja, dieses Kompassmodell, das hätte zur Folge, dass auch der Regionalliga mit den vielen ostdeutschen Traditionsvereinen künftig in jeder Saison ein Aufstiegsplatz in die dritte Liga garantiert zustehen würde. Bisher steigen die Meister dieser Liga ja nur alle 3 Jahre direkt auf, während Vereine aus westdeutschen Verbänden häufiger feste Aufstiegsplätze bekommen. Der Vorstoß, das zu ändern, der geht auf Thüringen zurück. Ministerpräsident Mario Vogt spricht von einem wichtigen Signal für mehr Fairness im deutschen Fußball.
0: Ja, aber wird denn der DFB diese Forderung auch umsetzen?
8: Ja, das, was die sogenannte Ministerpräsidentenkonferenz Ost beschlossen hat, das ist für den Deutschen Fußballbund zwar nicht formell bindend oder verpflichtend, aber diesen Beschluss einfach so missachten oder übergehen kann der DFB auch nicht, denn dazu ist die politische Wucht, die dahinter steckt, wenn sich eine so große Gruppe an Regierungschefs zusammentut, zu groß. Es droht eine neue Ost-West-Gerechtigkeitsdebatte und genau die wird der DFB als größter Sportfachverband der Republik unbedingt vermeiden wollen.
0: Aber warum gibt es denn überhaupt diese Ungerechtigkeit in der Aufstiegsregelung in der Regionalliga?
8: Ja, das wiederum liegt an einer Entscheidung des Deutschen Fußballbundes aus der Gründungszeit der Regionalligen. Demnach steigen nur die Meister aus den Staffeln West und Südwest immer direkt auf, und zwar, weil das die Regionen Deutschlands mit den meisten aktiven Mitgliedern in Fußballvereinen sind. Und deswegen ist es auch kein Wunder, dass die Verantwortlichen dieser Regionalligen am liebsten alles so lassen würden, wie es derzeit ist. Aber genau darin sehen die ostdeutschen Ministerpräsidenten eben auch einen Teil des strukturellen Problems, das sie durch eine Reform beseitigen lassen wollen.
0: Tja, und warum hat nun ausgerechnet Thüringen diesen Vorstoß nochmal unternommen?
8: Ja, streng genommen hat Thüringen die größte Not, denn das Land ist das einzige in den neuen Ländern ohne Fußballverein im Profibereich. Der startet ja ab der dritten Liga und die höchstklassigen Thüringer Vereine sind bislang Carl-Zeiss Jena und Rot-Weiß Erfurt in der vierten Liga. Und genau da setzt eben auch das Interesse Vogts an, denn wenn einer dieser beiden Clubs beispielsweise mal Meister in der Regionalliga wird, dann soll auch sichergestellt sein, dass er auch aufsteigt. Genau das ist ja bislang eben nicht automatisch der Fall.
0: Lars Sänger war das mit den Informationen. Und apropos Fußball, Fußball-WM läuft ja im Moment, das erste Spiel des Tages, Niederlande gegen die Schweden, und wieder ein Tor ist gefallen. Die Niederlande führen inzwischen mit 3:0. Viele Giftstoffe schlüpfen ja durch Kläranlagen. Die EU schreibt den Ländern Nachbesserungen vor. Bei der Finanzierung soll das Verursacherprinzip gelten. Nun wollen allerdings die Christdemokraten genau diese Umsetzung aufhalten. Ein entsprechender Antrag ist gestellt und ist auch beschlossen worden im EU-Parlament. Aber was sind die Gründe und was folgt daraus für die Kommunen, die ja gerade neue Klärstufen planen? Und wie wirkt sich ein möglicher Stopp aus auf die Wasserqualität? Dazu Andreas Meyer-Feist.
9: Der sächsische EU-Abgeordnete Oliver Schenk möchte nicht missverstanden werden.
10: Wir sind es gewohnt, den Wasserhahn aufzumachen und das Wasser in Trinkwasserqualität zu bekommen. Das soll auch so bleiben.
9: An der Wasserqualität will er nicht rütteln, wohl aber am Zeitplan für die vierte Klärstufe in Europas Klärwerken. Bisher sind es drei. Nach einer EU-Richtlinie müssen große kommunale Kläranlagen mit einer zusätzlichen Filterstufe ausgerüstet werden. Gegen Mikroschadstoffe. Bisher kommen sie noch ungefiltert in den Wasserkreislauf. Vor allem aus Medikamentenresten und Kosmetika. Anders als bisher soll dann das Verursacherprinzip gelten. Das heißt, für den Ausbau und den Betrieb sollen die Hersteller 80% der Kosten übernehmen.
10: Dann kostet halt ein Shampoo nicht 3,50 €, sondern vielleicht 3,60 € oder 3,70 €.
9: Wenn die Kosten umgewälzt werden auf die Verbraucher, sagt Oliver Schenk, der für die Arzneimittelindustrie aber eine andere Rechnung aufmacht. Hier sei das nicht möglich wegen der Preisregulierung. Die Folge? Hersteller könnten ganz einfach abwandern aus Europa. Und der Mangel an Arzneimitteln in Europa könnte sich noch verstärken. Der CDU-Politiker fordert eine Überarbeitung der Abwasserrichtlinie,
10: die auch der Wettbewerbsfähigkeit der Industrie Rechnung trägt, wo es um hunderte, tausende von Arbeitsplätzen geht, wo es um die Versorgung der Bevölkerung geht dort.
9: Dafür hat sich in dieser Woche das EU-Parlament ausgesprochen. Oliver Schenk gilt als treibende Kraft hinter der Resolution. Das Votum ist nicht bindend, aber es ist ein starkes politisches Signal, begründet mit Zweifeln an den Daten. Die tatsächlichen Kosten für die Nachrüstungen seien viel höher als damals veranschlagt. Und nicht nur Pharma- und Kosmetikfirmen seien verantwortlich für Mikroschadstoffe. Warum aber erst jetzt der Aufstand gegen ein Gesetz, das vor 2 Jahren von Sozialdemokraten, Grünen und Liberalen beschlossen wurde, ohne nennenswerten Widerstand der Christdemokraten im Europaparlament? Oliver Schenk räumt ein, damals hätte niemand so genau hingeschaut, auch die Branchen nicht. Die Fragen kommen jetzt, nachdem das Thema Wettbewerbsfähigkeit ganz oben auf der aktuellen EU-Agenda ist. Das EU-Parlament will ein Moratorium und eine neue Folgenabschätzung bis zum Ende des Jahres. Die grüne EU-Abgeordnete Jutta Paulus hält davon nichts. Mit diesem Vorstoß, das Verursacherprinzip abzuschaffen, falle der CDU-Abgeordnete Schenk nur seinen eigenen Parteikolleginnen und Kollegen in den Kommunen in den Rücken.
11: Die Kommunen, die Trinkwasserversorger werden auf den Kosten hängen bleiben und am Ende wird es natürlich den Gebührenzahler treffen. Damit wird das Leben teurer. Und mal wieder sind die Bürger die Gekniffenen.
9: Die Kosten für den Ausbau der Kläranlagen in Europa werden auf bis zu 230 Milliarden Euro geschätzt. Fällt die Herstellerabgabe weg, müssten Städte und Gemeinden die Nachrüstungen wohl selbst bezahlen und auf die Abwassergebühren umlegen. Die Grünen schätzen, dass dann eine Familie 60 Euro mehr im Jahr zahlen müsste.
0: Das war der Bericht von Andreas Meyer-Feist aus Brüssel. Kurzer Blick nochmal zur Fußball-WM Niederlande, Schweden. 53 Minuten gespielt, steht immer noch 3:0. Und das war das Programm von MDR Aktuell für heute. Gleich geht's hier weiter mit den Kollegen des Bayerischen Rundfunks und dem Infoabend. Natürlich weiter auch mit der Fußball-WM ab 22 Uhr. Dann die Übertragung des zweiten deutschen Gruppenspiels gegen die Elfenbeinküste. Also bis hierher MDR Aktuell, das Nachrichtenradio für Sachsen, Sachsen-Anhalt und Thüringen. Uns hören Sie morgen ab 6 wieder. Bis dahin haben Sie einen schönen Abend, haben Sie eine gute Nacht, schauen Sie Fußball, hören Sie Fußball und bleiben Sie uns treu.

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1: Am Mikrofon ist Gabi Gerlach. Bei Rangierarbeiten sind im Münchner Norden zwei Güterzüge kollidiert, mitten in der Nacht. Zwei Waggons sprangen bei dem Unfall aus den Gleisen und fielen von einer Brücke auf eine Straße, die tagsüber viel befahren ist. Zum Zeitpunkt des Unglücks war nur sehr wenig los. Dennoch ist ein Mensch bei dem Unfall ums Leben gekommen. Wer und warum genau, da hält sich die Polizei aktuell noch bedeckt. Auch die Frage, wie es zu dem Zusammenstoß kommen konnte, ist noch nicht geklärt. Seit heute Morgen wird aufgeräumt und das kann auch noch dauern. Simon Berninger hat die Einzelheiten.
2: Es war 1.40 Uhr in der Nacht auf Samstag, als bei der Polizei München die Meldung über einen Zugunfall im Norden der Landeshauptstadt einging.
3: Es sind dann sofort mehrere Einsatzkräfte der Polizei München, der Bundespolizei und auch der Feuerwehr hier angerückt,
2: sagt Polizeisprecherin Franziska Romich. Wie sich herausstellte, war es im Stadtteil Milbertshofen auf einer Brücke oberhalb der eigentlich vielbefahrenen Schleißheimer Straße zu einer Kollision von zwei Zügen gekommen, Güterzüge.
3: Nach aktuellem Kenntnisstand war es wohl so, dass an zwei Güterzügen Rangierarbeiten durchgeführt worden sind. Und bei diesen Rangierarbeiten kam es dann zu einer Kollision zwischen den beiden Zügen. Einer davon ist dann auch entgleist und zwei Waggons sind auf die Straße hier bei der Bahnüberführung auf die Schleißheimer Straße in Milbertshofen gestürzt. Und eine Person wurde tödlich verletzt.
2: Nähere Angaben zu der Person machte die Polizei aus Rücksicht auf die Angehörigen zunächst nicht. Warum die beiden Güterzüge ineinander gefahren sind, ist am Nachmittag noch unklar, während die Räumungsarbeiten bereits begonnen haben. An der Unfallstelle vor der gut 5 Meter hohen Brücke sind bereits zwei Schwerlastkräne eingetroffen. Sie sollen die heruntergekrachten Waggons abtransportieren. Für die Rettungskräfte keine Routine.
4: Das hängt natürlich auch zum Teil von der schwierigen Situation ab, die da oben auch herrscht, mit der Absturzgefahr der einzelnen Züge und Waggons.
2: So die Einschätzung von Johannes Schorrer von der Berufsfeuerwehr München noch in der Unfallnacht. Das Bild, das sich den Einsatzkräften bot, beschreibt BR-Polizeireporter Willi Willmann noch vor Einsatz der Bergungsarbeiten vor Ort so.
5: Das eine Ende der Waggons zerschmettert am Boden hier auf der Schleißheimer Straße und das andere Ende der beiden Waggons hängt noch oben an der Brücke fest.
2: Einer der Waggons soll nun voraussichtlich auf die Straße gestellt, der andere zurück auf die Brücke gehievt werden, so die Polizei. Ob sich der Plan so umsetzen lasse, sei aber unklar. Ebenso unklar ist auch, wie lange die Bergungsarbeiten dauern. Der Bereich um den Unfallort wurde gesperrt, sagt Polizeisprecherin Franziska Romich.
3: Also nachdem die Situation so unklar ist, auch mit den Waggons eben noch auf der Brücke, gehe ich davon aus, dass man auf gar keinen Fall den Fahrstreifen wieder aufmacht, solange auch nur eine abstrakte Gefahr noch besteht, dass mit den Waggons noch irgendwas passiert. Also ich gehe davon aus, dass die Fahrspuren erst wieder aufgemacht werden, sobald beide Waggons da auch sich nicht mehr befinden.
2: Der Verkehr auf dem nahegelegenen Mittleren Ring ist durch das Zugunglück aber nicht beeinträchtigt und auch kein Personenverkehr auf den Gleisen. Denn die Trasse, auf denen die Güterzüge kollidierten, wird ausschließlich für Frachttransporte befahren, so die Deutsche Bahn.
1: Simon Berninger war das über die Bergung zweier Güterzugwaggons, die in der Nacht nach einer Kollision entgleist waren. Mehrere Tage lang haben die Innenminister von Bund und Ländern in dieser Woche in Hamburg über die aktuelle Sicherheitslage beraten. Das einhellige Ergebnis, die Bedrohung durch Spionage und Sabotage hat sich verschärft. Deswegen soll neben der militärischen auch die zivile Verteidigung bis zum Jahr 2029 deutlich ausgebaut werden. Zum Beispiel mit Zivilschutzunterricht an Schulen. Auch kritische Infrastruktur wurde in den Blick genommen. Dessen Sicherheit sollen aber primär die Betreiber übernehmen. Welche Themen bei der Innenministerkonferenz noch besprochen wurden, das fasst Jörn Strehler-Pohl zusammen.
6: Eine Zeitenwende in der inneren Sicherheit. Dieses Signal sollte von der Innenministerkonferenz in Hamburg ausgehen. Künftig solle das Verteidigungsministerium und die Bundeswehr enger in die Arbeit eingebunden werden.
7: Weil wir wissen, dass wir gar nicht anders können als in einer Zeit, in der die Trennlinien zwischen äußerer und innerer Sicherheit immer weiter verwischen, hier die Dinge gemeinsam und ganzheitlich wahrnehmen müssen.
6: Sagt Hamburgs Innensenator Andi Grote. Der SPD-Politiker hat in diesem Jahr den Vorsitz der Innenministerkonferenz inne. Er kündigt einen gemeinsamen Fahrplan von Bund und Ländern an. Bis 2029 soll nicht nur die Bundeswehr kriegstüchtig sein, sondern auch die zivile Verteidigungsfähigkeit stehen. Dazu zählt zum Beispiel der Zivilschutz.
7: Wenn wir uns das ansehen, werden wir feststellen, dass vieles auch schon da ist. Aber es gibt eben nicht diesen in sich konsistenten Gesamtplan zur Erreichung der zivilen Verteidigungsfähigkeit. Das ist das, was wir mit dem Fahrplan meinen, wo wir sagen, das ist das Ziel und das sind die Stationen und in der zeitlichen Schrittfolge und mit der Rollenverteilung wollen wir da ankommen.
6: Diese engere Verzahnung zwischen innerer und äußerer Verteidigung machte Verteidigungsminister Boris Pistorius von der SPD am Beispiel des Hamburger Hafens deutlich. Er spricht von einer Dual Use, also Doppelnutzung des Hafens.
0: Wenn wir so wie hier in Hamburg in den Hafen investieren, dann investieren wir in den zivilen Wirtschaftsinfrastrukturfaktor Hafen. Aber gleichzeitig ist es eben im Ernstfall auch ein wichtiger Hub für den Transport militärischen Materials und Soldatinnen und Soldaten. Das heißt, alles greift in das andere über und das ist extrem wichtig.
6: Auch Bundesinnenminister Alexander Dobrindt von der CSU sagt, wir denken jetzt die Dinge so zusammen, wie wir es bisher nicht gemacht haben. Und er will die Bevölkerung weiter darauf vorbereiten, dass die Zeiten unsicherer geworden sind. Wir sind in einer Phase der hohen Bedrohung, sagt Dobrindt.
8: Aktuell werden unsere Achillesfersen ausgetestet. Und diese Analyse bringt uns dazu, dass wir jetzt von einer hohen Bedrohungslage sprechen müssen.
6: Statt wie bisher nur von einer abstrakten Bedrohungslage zu sprechen, sagt der CSU-Politiker. Er räumt aber ein, dass das in erster Linie ein Signal sei. Konkrete Veränderungen bedeutet das nicht, so Dobrindt. Überhaupt, in erster Linie sind es die Signale, die von der Innenministerkonferenz ausgehen sollen, die Signale der Geschlossenheit. Zu den vielleicht konkreten Beschlüssen zählt, dass die Minister die Abschiebung von straffälligen Ausländern erleichtern wollen und dass Angriffe auf Menschen im Gesundheitsbereich ab sofort in der polizeilichen Kriminalstatistik aufgenommen werden sollen. Nachzulesen werden die Beschlüsse aber erst in einigen Tagen sein, heißt es.
1: Bundesbauministerin Huberts erntet Kritik für ihre Kürzungspläne beim Wohngeld für Geringverdiener. Das beträgt im Schnitt rund 435 Euro im Monat. Die Unterstützung wird aber individuell festgelegt, je nach Einkommen und Miete. Die Bundesregierung will in dem Bereich insgesamt 2 Milliarden Euro einsparen. Huberts hatte erklärt, das würde alle Empfänger treffen. Rund ein Drittel der Wohngeldhaushalte könnte den Anspruch sogar ganz verlieren. Widerspruch kommt auch aus den eigenen Reihen, berichtet Anne-Kathrin Mellmann.
9: Für den rheinland-pfälzischen Bauminister Sven Täuber, Parteikollege der SPD-Bundesbauministerin Verena Huberts, sind Kürzungen beim Wohngeld ein völlig falsches Signal. Täuber kritisiert den Plan, beim Wohngeld 2 Milliarden Euro einzusparen. 1 Milliarde beim Bund und 1 bei den Ländern. Ina Scharrenbach, CDU-Bauministerin in Nordrhein-Westfalen, kritisiert die Kurzfristigkeit. Solche Reformen könne man nicht innerhalb von 6 Monaten bis zum Jahresende ankündigen. Leute brauchten Verlässlichkeit. Kritik kommt auch aus der Opposition. Grünen-Chef Felix Banaschak sagt, das Wohngeld unterstütze diejenigen, die Schwierigkeiten haben. Wer schwer über die Runden kommt, wird es demnächst noch schwerer haben. Linken-Co-Chefin Ines Schwertner wirft der Bundesregierung vor, ausgerechnet bei Menschen mit niedrigen Einkommen zu sparen, während die Probleme auf dem Wohnungsmarkt ungelöst blieben. Verena Huberts verteidigt die Kürzungen. In der Rheinischen Post verwies die Bundesbauministerin auf die angespannte Haushaltslage und das schwache Wirtschaftswachstum. Der Schritt sei für sie als SPD-Politikerin schmerzhaft, aber notwendig. Huberts sagte, von den Kürzungen könnten alle Wohngeldhaushalte betroffen sein. Ein Drittel könnte den Anspruch sogar ganz verlieren. Wohngeld ist eine staatliche Leistung für Menschen mit geringem Einkommen, das angemessenes Wohnen ermöglichen soll.
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11: Mit Martin Raspe und dem Blick zur Fußball-WM. Das Spiel Niederlande gegen Schweden. Torreich ist es. 4:1 der aktuelle Zwischenstand. In einer Minute etwa sind wir wieder live dabei. Machen aber erst einen kurzen Abstecher zum Spiel der deutschen Mannschaft. Um 22 Uhr geht's ja los in Toronto. Und die deutsche Mannschaft, die kann sich freuen, denn es sind reichlich Fans in Kanada mit dabei. Luise Kropf.
12: In Toronto, dort wo die deutsche Nationalmannschaft gegen die Elfenbeinküste spielt, gab es einen Fanmarsch der deutschen Anhänger. Gut 3000 Fans in Schwarz-Rot-Gold waren mit dabei. Im Toronto Stadium wird insgesamt mit mehr deutschen Fans gerechnet. Fans der Elfenbeinküste erhalten kein Visa für die USA und dürfen nicht einreisen. Bei der norwegischen Nationalmannschaft gab es auch ohne Fußball etwas zu feiern. Nationalspieler Leo Østergaard ist zum ersten Mal Vater geworden. Die Geburt seines ersten Kindes hat der 26-Jährige per Videoanruf verfolgt.
11: Na, auch das gehört zur Fußball-WM. Und jetzt widmen wir uns wieder den sportlichen Belangen, nämlich der Begegnung zwischen den Niederlanden und Schweden. Die Niederländer haben ja als Ziel ausgegeben, Gruppenerster werden zu wollen. Und gegen die Schweden sind sie da heute wirklich auf einem sehr, sehr guten Weg. Der Reporter ist Philipp Hofmeister.
13: Gut eine Stunde vorbei jetzt in diesem sehr bunten, maximal unterhaltsamen und vor allen Dingen von beiden Seiten offensiv geführten Fußballspiel. Es steht 4:1. 5 Tore haben wir schon gesehen hier in Houston. 4 davon in Folge für die Niederlande, die vor allen Dingen ihren doppelten Doppelpacker feiern. Zum einen Brian Bobby, der hatte ja schon im ersten Durchgang doppelt eingenetzt. Und dann traf auch noch Cody Gakpo vom FC Liverpool. Zweimal auch sehr, sehr sehenswert. Toll herausgespielte Tore. Die Schweden aber spielen trotzdem weiter mit, so wie jetzt mit dem eingewechselten Bergwall über die rechte Seite. Dann rausgespielt auf Alexander Isak. Der könnte mal in die Mitte ziehen. Das macht er jetzt im Zusammenspiel mit Thien. Schön gespielt. Ball könnte jetzt hineinkommen in den Strafraum. Die Niederländer etwas inkonsequenter im Verteidigen momentan. Aber die Flanke, die fliegt dann auf der gegenüberliegenden Seite fast in Seiten aus. Und so ist da zu wenig Konsequenz. Anders als vor ziemlich genau 5 Minuten, da durften die Schweden hier im Stadion, und es sind auch einige angereist aus Skandinavien, zum ersten Mal heute jubeln. Der erste Treffer gelang Anthony Elanga. 2 Minuten zuvor überhaupt eingewechselt, wurde steil geschickt, überlief die komplette niederländische Abwehr, inklusive Abwehrchef Virgil van Dijk, und schmeißte den Ball oben und das Tordach. Seitdem steht es 4:1. Schweden muss ein bisschen mehr machen, um zu verhindern, dass das ein Ehrentreffer war und ist. Aber es wird ein langer Weg, denn diese 4 Tore der Niederlande sind eine ziemliche Hypothek. Gut 20 Minuten noch offiziell zu spielen. 4:1 steht es für die Niederlande gegen Schweden.
11: Also die Begegnung noch nicht zu Ende, aber so wie es ausschaut, zumindest schon mal entschieden. Entschieden ist auch, und damit wechseln wir die Sportart, beim Tennisturnier in Halle in Westfalen, dass Alexander Zverev nicht im Finale steht. Er hat nämlich heute das Halbfinale gegen den US-Amerikaner Taylor Fritz in 3 Sätzen mit 7:6, 4:6 und 5:7 verloren. Uli Schäfer hat anschließend mit ihm gesprochen.
14: Sascha, Sie hatten während des Spiels ein paar körperliche Probleme. Was war los und müssen wir uns Sorgen machen, auch mit Blick auf Wimbledon?
15: Nö, ich denke nicht. Mein Rücken hat zugemacht, aber das war nicht der Grund. Ich hatte extrem Probleme mit meinem Zucker heute, weil leider das Gerät vorm Match, der Sensor, den ich habe, leider einen falschen Zuckerwert angezeigt habe, sodass ich viel zu viel gespritzt habe und dann während des Matches oder in den ersten 45 Minuten vom Match habe ich knapp 350 Gramm Zucker zu mir genommen und da habe ich mich einfach scheußlich gefühlt und das war leider der Grund heute, warum ich auch körperlich, ich war nicht da im zweiten Satz, auch im dritten Satz war es schwierig für mich, überhaupt physisch da zu sein. Aber ich habe gekämpft, ich habe alles gegeben und am Ende, muss man auch sagen, hat er auch verdient gewonnen. Er hat besser gespielt als ich heute. Also er war mehr da, war frischer und hat sich besser bewegt und hat auch verdient dann gewonnen.
14: Sie sind hier hingekommen, wollten endlich mal einen Rasentitel, endlich mal hier in Halle gewinnen. Wie groß ist jetzt diese Enttäuschung nach einem tollen Match, wie Sie es selbst gesagt haben?
15: Ja, die Enttäuschung ist da, weil ich finde, dass mein Tennis da ist. Aber halt leider, heute ist wegen anderen Gründen nicht geklappt hat. Ne? Und die letzten paar Mal, gegen Taylor gespielt habe, war er der bessere Tennisspieler. Und ich finde, dass heute mein Tennis da war, aber ich einfach physisch nicht in der Lage war, es zu zeigen. Aber irgendwo gibt mir das auch positive Zeichen auf Wimbledon, weil ich finde, dass ich recht gut mich gefunden habe auf Rasen und hoffentlich das auch in Wimbledon zeigen kann.

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1: 20.30 Uhr die Nachrichten von BR24 mit Gudrun Skupin, Berlin. Die von der Bundesregierung eingesetzte Rentenkommission wird nach Informationen des ARD-Hauptstadtstudios vorschlagen, das Renteneintrittsalter zu erhöhen. Vorgesehen ist demnach ein stufenweiser langsamer Anstieg, angepasst an die Lebenserwartung. Ein weiterer der rund 30 Vorschläge sei, die Rente mit 63 abzuschaffen. Um das Rentensystem zu stabilisieren, empfiehlt die Kommission laut ARD-Informationen eine kapitalgedeckte staatliche Altersvorsorge nach dem sogenannten Schweden-Modell. Mittel- bis langfristig soll außerdem die gesetzliche Rentenversicherung für Beamte Pflicht sein. Teheran. Der Iran hat die strategisch wichtige Straße von Hormus nach eigenen Angaben erneut gesperrt. Die Revolutionsgarden begründen den Schritt mit den andauernden israelischen Angriffen im Libanon. Der Iran wirft den USA vor, Israel nicht davon abgehalten zu haben. Im Rahmenabkommen zwischen dem Iran und den USA ist ein Ende der Kämpfe an allen Fronten vorgesehen, auch im Libanon. Trotz einer gestern Nachmittag in Kraft getretenen Waffenruhe zwischen Israel und der pro-iranischen Miliz Hisbollah ging der gegenseitige Beschuss weiter. Potsdam. Die Linke hat eine neue Doppelspitze. Rund 86% der Delegierten stimmten beim Bundesparteitag für die amtierende Co-Vorsitzende Schwertner. Der Bundestagsabgeordnete Pantisano erhielt rund 53%. Er folgt auf den bisherigen Co-Vorsitzenden van Aken. Diskussionen löste ein Interview von Pantisano in der Bild aus, in dem er die CDU in die Nähe des Faschismus rückte. Ostdeutsche linken Politiker distanzierten sich. Aus der Union kam deutlicher Widerspruch. München. Nach dem Zusammenstoß von zwei Güterzügen hat die Polizei Details zu dem Todesopfer veröffentlicht. Demnach handelt es sich um einen 46-jährigen Rangierbegleiter, der auf dem dafür vorgesehenen Trittbrett an einem der Züge stand. Das Unglück ereignete sich in der vergangenen Nacht im Münchner Norden. Nach ersten Erkenntnissen sind die beiden Züge beim Rangieren frontal gegeneinander geprallt. Mehrere Waggons entgleisten, zwei von ihnen stürzten eine Brücke hinunter. Paris. Frankreich verbietet wegen einer extremen Hitzewelle den Alkoholkonsum bei einem Musikfest. Bei der landesweiten Veranstaltung Fête de la Musique soll es morgen in Regionen mit der höchsten Hitzewarnstufe weder Bier, Wein noch Schnaps geben. Das hat Ministerpräsident Le Cornu angeordnet. Das Wetter in Deutschland. In der Nacht hier und da Schauer, sonst oft sternenklar, 22 bis 13 Grad. Tagsüber wieder viel Sonne, vereinzelt Schauer und Gewitter. Es ist 20.33 Uhr.
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2: Mit Gabi Gerlach heute aus dem Studio von BR24 in München. Spätestens seit die Schauspielerin Colleen Fernandes ihre Geschichte öffentlich machte, ist klar, wie groß das Ausmaß sexualisierter Gewalt im Netz ist. Unser Politik-Podcast Die Entscheidung, die Deepfake-Porno-Hunter, taucht ab in die dunkle Seite des Internets. Deepfake-Pornos und gefälschte Nacktbilder lassen sich heute mit Apps und KI-Tools wie am Fließband erstellen. Wir erleben eine Industrialisierung der digitalen Gewalt. Das EU-Parlament reagiert mit einer Verschärfung der europäischen Gesetze. KI-Anwendungen, mit denen sexualisierte Deepfakes erstellt werden können, sollen verboten werden. Auch in Deutschland arbeitet das Justizministerium an neuen gesetzlichen Regelungen. Reicht das? Dieser Frage gehen Christine Auerbach und Birgit Frank in der dritten und letzten Folge der aktuellen Staffel von Die Entscheidung nach.
3: Die grüne Europaabgeordnete Alexandra Gese steht da, am Rednerpult im Europaparlament. Schwarzes T-Shirt, im Januar 2026 und legt los.
4: Put her on her back, spread her legs, put semen on her stomach.
3: Solche Worte hat man im Europaparlament wahrscheinlich auch noch nicht gehört. Sie sagt, leg sie auf den Rücken, spreiz ihr die Beine, spritz ihr Sperma auf den Bauch. Alexandra Gese beschreibt da, wie pornografische Deepfakes gemacht werden können. Mit Grok, dem Chatbot von X, der Plattform von Elon Musk. Wir hatten es letzte Folge schon. Nach einem Update konnte man mit Grok Menschen sehr leicht und schnell digital ausziehen. Und das wurde gemacht. In 11 Tagen sind 3 Millionen sexualisierte Bilder so erstellt worden, vor allem von Frauen, aber auch Tausende von Kindern.
4: Elon Musk built a tool that encourages men to do this on X. Where is the investigation to condemn this abominable and illegal behavior?
3: Musk hat ein Werkzeug gebaut, das Männer dazu ermutigt, das auf X zu machen. Wo bleibt die Untersuchung, um diese illegalen und abscheulichen Dinge zu verurteilen? Das fragt Alexandra Gese damals im EU-Parlament.
4: Shame on you, Madam President.
3: Shame on you. Und damit hallo zu Die Entscheidung und zur dritten und letzten Folge von Die Deepfake-Porno-Hunter. In dieser Folge geht es darum, was sich gerade ändert. Welche Gesetze gerade von wem neu geschrieben werden in Sachen digitale Gewalt. Und welche Auswirkungen darauf die Entscheidung einer Frau hat. Colleen Fernandes, die mit ihrer Geschichte an die Öffentlichkeit gegangen ist. Ich bin Christine Auerbach, eure Host. Und diese Staffel habe ich zusammen recherchiert mit Birgit Frank.
2: Shame on you. Über diesen Moment haben wir mit Alexandra Gese gesprochen per Teams-Interview. Shame on you, Madam President. Damit hat Alexandra Gese damals die Kommissionspräsidentin gemeint, Ursula von der Leyen. Sie will die Kommissionspräsidentin damals aufrütteln, weil sie sagt, die Kommission hätte schneller handeln müssen, als Grok dieses Update gemacht hat. Die Kommission hätte sofort loslegen müssen gegen X.
5: Und das Erste, was man hätte tun können, als diese ersten Bilder erschienen, das sind sehr klar illegale Bilder, da waren sogar kindesmissbräuchliche Bilder dabei, eigentlich hätte am zweiten Tag eine Ermittlung der Kommission laufen müssen.
2: Alexandra Gese, die beschäftigt sich als Politikerin schon seit Jahren mit der Gewalt im Netz. Die hat für die Grünen gearbeitet am Europäischen Digital Services Act, Abkürzung DSA, auf Deutsch Gesetz über digitale Dienste.
3: Und das hört sich sehr sperrig an. Man kann es auch übersetzen mit, das ist so eine Art digitales Grundgesetz für Europa.
2: Ja, so kann man sagen.
3: Also Regeln, an die sich Internetdienste und Plattformen in Europa halten müssen. Und mit diesem Gesetz hat die EU ein richtig mächtiges Tool in der Hand, das gegen digitale Gewalt helfen kann.
2: Theoretisch ja, aber dieses Tool oder dieses Gesetz ist im Januar einfach nicht richtig durchgesetzt worden, findet zumindest Alexandra Gese eben im EU-Parlament. Sonst wäre sie ja nicht so wütend gewesen bei ihrer Rede von wegen Shame on you und so.
3: Wichtig für unsere Folge ist, dass dieses digitale Grundgesetz festschreibt, dass große Online-Plattformen wie X oder Meta, also Instagram, Facebook und so weiter, verantwortlich sind für das, was auf ihnen gepostet wird. Und damit klingt es nach dem perfekten Gesetz, um gegen solche Sachen vorzugehen, die mit diesem Spicy-Update von Grok gemacht wurden.
2: Ja, gehen wir mal tiefer. Das Gesetz schreibt den Plattformen vor, dass sie Sicherheitssysteme haben müssen, also die zum Beispiel Minderjährige vor Risiken schützen. Die Plattformen müssen genug gegen so schädliche Inhalte unternehmen.
3: Also zum Beispiel einen Aufruf zu Gewalt, ja, den müssten sie runternehmen.
2: Ja, oder eben Kinderpornografie muss gelöscht werden. Und die großen Plattformen müssen sich kümmern, müssen eben diese Risiken minimieren, auch was geschlechtsspezifische Gewalt zum Beispiel angeht.
3: Wenn das alles nicht passiert, dann droht eine Strafe für die Plattformen und die ist nicht zu knapp. Bis zu 6% des weltweiten Jahresumsatzes kann die sein und der ist wirklich eine Menge bei solchen Plattformen.
2: Und die EU wendet dieses Gesetz auch an. X musste zum Beispiel noch vor dem Grok-Update 120 Millionen Euro Strafe zahlen. Das war im Jahr 2025. Damals hatte das nichts mit Deepfakes zu tun, da ging es eher um fehlende Transparenz.
3: Aber dieses Gesetz wurde angewandt. Und damit können wir wirklich festhalten, die EU hat durch diesen Digital Services Act, durch dieses digitale Grundgesetz, was sich die EU gegeben hat, ein breites Kreuz digital. Und das klingt super und ist eigentlich auch super. Und es klingt, wie wir schon gesagt haben, auch nach einer perfekten Lösung für das Spicy Grok Update.
2: Aber da gibt es noch ein Problem.
6: Who did that? European Union or UK?
7: Yeah, European Commission.
6: Whoa, that's a nasty one. I don't think it's right. No, I don't think it's right. I don't see, you know, how they can do that, no.
7: Ihr habt ihn wahrscheinlich erkannt, das ist US-Präsident Donald Trump. Er ist gar nicht amüsiert darüber, dass Europa seinen US-Tech-Konzernen Vorschriften machen will. Weil für ihn und seine Regierung ist eben zum Beispiel diese 120 Millionen Euro Strafe für X ganz klar ein Einschnitt in die Meinungsfreiheit.
6: Wow, that's a nasty one.
3: Aber vor allem die Vorschriften wie im Digital Service Act machen den Tech-Konzernen ein Stück weit ja auch ihr Geschäft kaputt. Wir haben ja schon letzte Folge gehört, dass die profitieren zum Beispiel von Deepfake-Nacktbildern. Weil diese Bilder, die bedienen die Algorithmen der Plattformen perfekt und sorgen damit für ordentlich Traffic auf den Seiten. Und mehr Traffic bedeutet auch mehr Kohle. Und da unterstützt die Trump-Regierung also ihre Tech-Bros sehr, wenn Trump davon nasty und so weiter spricht.
7: Und jetzt kommen wir doch mal zurück zu Shame on you, Alexandra Gese, der Grünen aus dem EU-Parlament. Die weiß natürlich genau, welche Waffe Europa mit dem Digital Services Act in der Hand hat. Eigentlich. Im Fall vom Spicy Update von Grok, da hätte Europa aber viel schneller handeln müssen, findet Gese. Und dass die Kommission das damals nicht getan hat, das liegt ihrer Meinung nach eben genau an Trump und seinen Tech-Freunden.
5: Eigentlich hätte am zweiten Tag eine Ermittlung der Kommission laufen müssen. Ja? Das ist aber nicht passiert, ein bisschen, weil die Kommission in Urlaub war, also die Kommissarin. Und die Fachebene hat dann diese Ermittlung vorbereitet und praktisch der politischen Ebene auf den Tisch gelegt. Und die sollte eigentlich am Montag dieser Davos-Woche, sollte diese Ermittlung geöffnet werden. Da war aber der Gipfel in Davos. Und da wollte man Trump nicht verärgern.
7: Okay. Fassen wir nochmal zusammen. Alexandra Gese meint, dass die Kommission, die ja für die Durchsetzung zuständig ist vom Digital Services Act, dass die quasi vor den USA eingeknickt ist. Weil statt sofort mit dem Digital Services Act zu wedeln, hey, hallo, nach den Millionen von KI-Nacktbildern von Grok, da soll die Kommission eben erstmal den Wirtschaftsgipfel in Davos abgewartet haben, damit Trump keine schlechte Laune hat und dann vielleicht dort mit Zöllen zum Beispiel droht, was auch immer.
3: Zölle, NATO-Ausstieg, eins von beiden geht eigentlich immer.
7: Es ist auch nicht nur Alexandra Gese von den Grünen, die findet, da hätte Europa eigentlich schneller sein müssen, sondern diese Kritik kam auch aus anderen Fraktionen, zum Beispiel aus der Liberalen.
3: Die EU-Kommission sieht das anders. Die hat diesen Vorwürfen damals widersprochen und hat gesagt, man habe die Plattform X bereits vor Wochen angewiesen, interne Dokumente bereitzustellen, damit man prüfen könne. Und tatsächlich hat die Kommission am Ende eine Untersuchung gegen X eingeleitet.
7: Diese Untersuchung, die läuft aktuell noch. Und wie sie ausgeht, wissen wir noch nicht.
3: Also, ich finde, man sieht, es läuft was.
7: Ja, zwar manchmal ein bisschen langsam und auch mit einigen Hürden, aber ja, es passiert was. In der EU gibt's dieses digitale Grundgesetz, den Digital Services Act, und es wird aber dazu noch an neuen Gesetzen gearbeitet. KI-Anwendungen, mit denen du Porno-Deepfakes machen kannst, die sollen zum Beispiel in Zukunft verboten sein.
3: Und das ist wichtig und auch interessant, weil es heißt, nicht nur die, die so ein Deepfake-Video mit einer Frau zusammenbasteln und veröffentlichen, ohne dass diese Frau es vielleicht will, die sollen potenziell bestraft werden, sondern hier geht's schon um das Werkzeug, also mit dem man das machen kann. Schon dieses Werkzeug soll verboten werden. Und dieses Werkzeug können zum Beispiel diese Apps sein, die wir schon letzte Folge hatten, die Nudify-Apps. Also diese Apps, bei denen man Bilder hochladen kann und dann mit einem Klick Leute ausziehen kann, zum Beispiel durch KI. Bei denen hat auch das EU-Parlament schon beschlossen, dass sie verboten werden sollen. Also auch Alexandra Gese, die sitzt ja als Abgeordnete der Grünen dort. Und sie sagt ganz klar, solche Verbote, die treffen wirklich, weil sie eben ans Geld gehen.
5: Das ist ja eine riesengroße Industrie. Ne? Das ist auch was, was bei diesem Begriff Revenge Porn immer viel zu kurz kommt, dass es eigentlich sich hier um Geschäftsmodelle handelt und um eine riesige Industrie.
7: Was ist Stand bei diesem geplanten Gesetz gegen diese KI-Deepfake-Porno-Anwendungen? Das muss noch bestätigt werden vom Rat, also von den Mitgliedstaaten. Aber das gilt eigentlich als Formsache.
3: Ja, und die Kommission muss so ein Gesetz dann eben aber auch klar durchsetzen, ja? Auch wenn jemand mit Zöllen droht oder was auch immer.
7: Oder wenn sich jemand beklagt, dass es der Wirtschaft nicht gut tut. Das kommt ja auch immer als Argument. Dass man die KI-Entwicklung nicht behindern darf, betonen ja auch alle immer wieder, die bei den Verhandlungen mit dabei sind über solche Verbote in der EU.
3: Jetzt ist die eine Sache ja die EU-Ebene. Die Frage ist aber auch, was bei uns gilt in Deutschland. Und auch hier kann man sagen, auch bei uns tut sich was. Muss auch, weil die deutschen Gesetze, die haben noch einige Lücken.
7: Welche Lücken, das sieht man ganz gut an dem Fall von Theresia Krone. Mit der haben wir ja schon in den letzten Folgen gesprochen. Das ist die Jurastudentin und Aktivistin. Nochmal kurz ihre Geschichte. Von ihr waren gefakte Profile im Netz, ähnlich wie ja auch bei Colleen Fernandes. Und es gab sogar gefakte Videos und Bilder, wo angeblich sie drauf war, in sexualisierten Posen. Und das ging bis hin zur Vergewaltigung. Und Theresia Krone sagt, sich gegen das Ganze zu wehren über all die Jahre, das war einfach wahnsinnig anstrengend.
8: Wäre ich nicht Jurastudentin gewesen und hätte ich nicht auch natürlich dadurch viele Juristen in meinem Umfeld gehabt und so, hätte ich einfach irgendwann gesagt, das ist mir zu kompliziert. Und dann hätte ich vielleicht nicht noch die 10. E-Mail geschrieben, wo ich Beweise nachliefer oder gerichtsfeste Screenshots anfertige oder ein Stalking-Protokoll führe, was einfach so viel Arbeit und Zeit erfordert.
7: Wenn ihr euch jetzt fragt, was bitte sind denn gerichtsfeste Screenshots? Bitteschön.
8: Gerichtsfeste Screenshots sind Screenshots, bei denen das Datum erkennbar ist, möglichst mit der genauen, also auch Sekundenuhrzeit, mit dem natürlich auch mit dem Kontext des Kommentars oder des Inhalts, den man verfolgen möchte. Und möglichst sollte dann eben auch der gesamte Bildschirm dabei sein.
7: Okay, aber selbst wenn du weißt, wie du diese gerichtsfesten Screenshots machst und selbst wenn du das alles tust, was verlangt wird, selbst dann, sagt Theresia Krone, ist es momentan einfach überhaupt nicht leicht, wenn du da stehst bei den Behörden, eben bei der Polizei zum Beispiel, und wenn du sagst, hey, da gibt's was im Netz über mich, das geht gar nicht.
8: Ich habe oft das Gefühl, dass man gespiegelt bekommt, das ist jetzt mehr Arbeit, das klingt kompliziert. Dann dazu kommt noch, dass das strafrechtlich schwierig bewertbar ist, weil es keinen eigenen Straftatbestand gibt. Und dann wird man so ein bisschen auf den Bürokratieweg abgewimmelt. Das war mein persönlicher Eindruck.
3: Trotzdem muss man bei diesem Fall, den wir von Theresia Krone erzählt haben, auch sagen, die Polizei hat gut gearbeitet. Sie hat den Täter ziemlich schnell ermittelt. Der Mann, der Fake-Profile von ihr angelegt hat, der Fotos und Videos gemacht hat, auf denen scheinbar sie drauf ist, in sexualisierten Posen eben. Dieser Mann hat tatsächlich am Ende eine Strafe bekommen. 100 Tagessätze und damit gilt man als vorbestraft.
7: Aber was interessant ist, warum genau hat dieser Mann eine Strafe bekommen? Also jetzt ganz offiziell, da steht nicht, er hat diese Strafe bekommen, weil er Deepfakes hergestellt hat.
3: Oder Fake-Profile.
7: Oder weil er Deepfakes verbreitet hat. Sondern es gab einen Strafbefehl wegen Verleumdung, wegen Stalking und wegen Verletzung des Rechts im eigenen Bild. Warum das Ganze? Deepfakes herstellen, das steht so im deutschen Strafrecht noch gar nicht drin. Das ist überhaupt kein eigener Straftatbestand. Ist auch kein Wunder, weil das kann man ja auch noch nicht so lange per KI machen. Und jetzt haben wir eben diese Massenschwemme von diesen KI-gemachten Deepfakes. Und so aber im deutschen Strafrecht sind die überhaupt noch nicht erfasst. Es gibt keinen Punkt, Deepfakes herstellen und verbreiten ist strafbar.
3: Es geht also nur so über Umwege, wenn man das bestrafen will.
7: Exakt, du kannst es irgendwie bestrafen, aber du musst es irgendwie anders verfolgen. Bis jetzt.
3: Und jetzt kommen wir zum großen Noch. Weil Deutschland steht kurz vor neuen Gesetzen.
7: Dazu hat die Justizministerin Stefanie Hubig einen neuen Gesetzentwurf vorgestellt. Und zwar im April 2026 in einer Pressekonferenz. Und in diesem neuen Gesetzentwurf geht es um Online-Verleumdung, um Bedrohung, digitalen Voyeurismus, Cyberstalking und eben auch um Deepfakes.
9: Es dauert keine Minute, ein Deepfake

0: wenn du es in irgendwelchen Gruppen verbreitest zum Beispiel.
1: Das ist zumindest der Plan. Und es geht auch um noch mehr. Wer digitale Gewalt erlebt, der soll sich in Zukunft durch dieses neue Gesetz besser dagegen wehren können. Also du sollst zum Beispiel in Zukunft leichter an die Täter rankommen.
2: Richter sollen dafür Plattformen und Internetzugangsanbieter verpflichten können, die Daten, die quasi hinter der anonymen IP-Adresse stehen, an das Gericht und damit dann auch an den Betroffenen offenzulegen.
1: Das heißt, du kommst leichter an die Namen ran. Wer steckt denn wirklich hinter der Seite? Wer steckt hinter diesem Profil zum Beispiel? Da tun sich ja Betroffene aktuell noch ziemlich schwer teilweise. Außerdem sollen Profile, die zum Beispiel Porno-Deepfakes verbreiten, die sollen einfacher gesperrt werden können.
0: Das sind also die Pläne. Und diese Pläne, das muss man wirklich betonen, die gehen wirklich weit. Es geht um Deepfakes, es geht aber auch um digitalen Hass, der verbreitet wird, um Cyberstalking, also wenn du im Netz jemanden verfolgst oder belästigst, wenn auch zum Beispiel Minderjährige gezielt angesprochen werden oder wenn du digital gemobbt wirst, beleidigt wirst. All das soll wirklich in Zukunft in einem Gesetz geregelt werden und damit auch strafbar werden. Also das, was wir bei Theresia Krone hatten, dass das nur über Bande oder über Umwege geht, das soll mit diesem Gesetz geändert werden.
1: Ja, falls die Pläne so durchgehen. Also das weiß man ja tatsächlich noch nicht, weil da muss noch das Kabinett drüber abstimmen, da muss es noch durch Bundestag und Bundesrat, also da ist vieles noch offen. Generell gibt's aber eine relativ breite Zustimmung zu diesen Plänen. Kritik gab's aber zum Beispiel von Seiten der AfD. Da hieß es, der Fall Fernandes, der würde vom Establishment genutzt werden, um die Meinungsfreiheit einzuschränken.
0: Was würdest du sagen, würde dieser Gesetzentwurf so aussehen, wenn es Colleen Fernandes nicht gegeben hätte, die mit ihrer Geschichte an die Öffentlichkeit gegangen ist?
1: Also bevor ich dir darauf eine Antwort gebe, würde ich nochmal Alexandra Gese sprechen lassen, unsere EU-Parlamentarierin von den Grünen. Weil mit der habe ich drüber gesprochen, was der Fall Colleen Fernandes für sie geändert hat. Und die macht ja seit Jahren Digitalpolitik in der EU. Und sie sagt, seit diesem Fall ist ihre Arbeit deutlich weniger frustrierend.
3: Ich glaube, Menschen können viel mehr mitfühlen und sich vorstellen, was sie durchgemacht hat. Und ich glaube, das können einfach viele Menschen gefühlsmäßig so gut verstehen. Und ne, das ist natürlich was ganz anderes, als wenn ich mich als Politikerin dahinstelle und sage, ich mache Digitalpolitik und ich brauche jetzt einen Artikel, da steht das und das drin, interessiert natürlich keinen Menschen, ne?
0: Ja, ist ja schon auch klar, oder? Also Colleen Fernandes, die kennen wahnsinnig viele Leute, die ist vielen auch sympathisch als Schauspielerin in ihren Rollen. Die macht einen persönlich viel betroffener, wenn die mit so einer persönlichen Geschichte an die Öffentlichkeit geht, als ja so das Brot- und Buttergeschäft von einer Digitalpolitikerin.
1: Ja, und um jetzt auf deine Frage zurückzukommen, hätte es diesen neuen Gesetzentwurf in Deutschland so gegeben, wenn Colleen Fernandes nicht an die Öffentlichkeit gegangen wäre? Ich glaube tatsächlich nicht. Also nicht so schnell und nicht so umfassend.
0: Gibt natürlich auch Kritik daran, gell? Also Leute, die sagen, es ist ja nicht so toll, wenn ein Fall dazu führt, dass ein Gesetz jetzt so kommt, wie es kommt.
1: Ja, und das Justizministerium, das betont ja auch, nee, die aktuelle Diskussion um Fernandes Ulmen, das hat überhaupt keinen Einfluss gehabt auf die neuen Gesetzentwürfe. Und was stimmt ist, dass das Ministerium auch schon länger an diesem neuen Gesetz arbeitet. Also das ist schon so.
0: Aber es kommt einfach sehr schnell im Moment.
1: Yes.
0: Interessant ist übrigens, Colleen Fernandes, die ist von den Plänen für das neue Gesetz in Deutschland gar nicht überzeugt. Sie hat der FAZ gesagt, 2 Jahre Höchststrafe, die das neue Gesetz vorsieht, dafür, dass du zum Beispiel über viele, viele Jahre gefälschte Nacktbilder verbreitest. Diese 2 Jahre, die reichen einfach nicht. Und sie sagt sogar, dass es ein Witz sei, wenn du jahrzehntelang vorher sowas verbreitet hast, dass es dann nur 2 Jahre dafür geben soll.
1: Bei Colleen Fernandes muss man insgesamt sagen, ihr Leben ist ja seit ihrer Entscheidung, an die Öffentlichkeit zu gehen, nicht leichter geworden. Das hat sie unter anderem in den Tagesthemen erzählt.
4: Ich glaube, grundsätzlich hilft es damit nicht mehr, alleine zu sein. Und natürlich hat all das wahnsinnig viel mit mir gemacht. Ich musste das sehr intensiv therapeutisch aufarbeiten. Und ich glaube, dass, wenn man sich damit befasst hat, worum es hier geht, man sich vorstellen kann, dass das alles nicht leicht war für mich. Und ich hoffe, dass

0: aber zumindest insofern etwas Gutes bewirken kann, als dass man eben sieht, was digitale Gewalt bedeutet, welches Ausmaß digitale Gewalt annehmen kann.
1: Also ich finde, das sind schon wirklich harte Worte, die auch zeigen, was das mit ihr macht und was das für ein riesiger Schritt ist, da so an die Öffentlichkeit zu gehen.
2: Ja, wir haben sie auch selber gefragt, wie es ihr seitdem geht, aber sie hat noch nicht geantwortet.
1: Ja, ich bekomme viele Anfragen im Moment, denke ich mir. Ist auch die Frau für dieses Thema.
2: Kann aber
1: da jetzt dran.
2: Exakt. Das hat ja auch Alexandra Gese von der EU gesagt. Diese Verbindung mit ihr ganz persönlich hat natürlich auch einen Haken.
3: Was mich halt doch immer so ein bisschen traurig macht, dass man halt immer eine Frau braucht, die bereit ist, so ihr Innerstes nach außen zu kehren, ja, was das auch für eine Überwindung kostet. Und sie wird einfach ihr Leben lang nicht mit ihren künstlerischen Fähigkeiten assoziiert werden, ja, und ihrem Erfolg im Fernsehen, sondern mit dieser Geschichte.
2: Wobei, womit Colleen Fernandes ja auch verbunden ist, vor allem seit ihrer Entscheidung, mit Mut. Also dieser Mut von ihr, der empowert ja ganz viele da draußen, die sich eben jetzt auch trauen, selber darüber zu sprechen, was ihnen passiert ist.
1: Mut und Wut ist beides dabei auf jeden Fall. Also es kostet was, aber es bringt auch was. Und in ihrem Fall nicht zu knapp. Also das haben wir von allen Leuten gehört, mit denen wir für diese Staffel gesprochen haben, dass ihre Entscheidung, an die Öffentlichkeit zu gehen, wirklich was verändert hat. Wir haben ja mit Leuten geredet, die mehr tun wollen gegen digitale Gewalt. Und die haben uns alle gesagt, sie und ihre Arbeit haben gerade viel mehr Rückenwind.
2: Ja.
1: Mut und Wut, das nehme ich mit von dieser Staffel. Vielen Dank, Birgit, für die Recherche.
2: Sehr, sehr gern.
1: Das war unsere Staffel zur Entscheidung von Colleen Fernandes, an die Öffentlichkeit zu gehen. Die Deepfake-Porno-Hunter. Das war Folge 3. Mit Gesetzen gegen Big Business. 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Reporterin für diese Staffel war
2: Birgit Frank.
1: Redaktion Ina Kraus. Produktion Matthias Sautier. Mitrecherchiert haben Charlotte Knoll und Lena Rajewski. Distribution Stefanie Ramp und Anton Rauch. Die Deepfake Porno Hunter ist eine Produktion der Redaktion Ausland und politischer Hintergrund im Bayerischen Rundfunk im Juni 2026. Ich bin Christine Auerbach. Ciao, wir hören uns.

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2: Um 21 Uhr mit Rio Takeda. Die Rentenkommission der Bundesregierung schlägt offenbar eine weitere Erhöhung des Rentenalters vor. Nach übereinstimmenden Berichten soll der Renteneintritt ab 2042 alle 10 Jahre um ein halbes Jahr verschoben werden. Damit würden erst Kinder, die jetzt in die Schule kämen, bis 70 Jahre arbeiten müssen. Frühverrentungen nach 45 Beitragsjahren sollten abgeschafft werden. Das Rentenniveau solle durch die Einführung einer Kapitalrente leicht erhöht werden. Die Rentenkommission will am Dienstag ihre Vorschläge offiziell übergeben. Politiker der Union haben die Faschismusäußerungen des neuen Linke-Vorsitzenden Luigi Pantisano scharf kritisiert. Pantisano hatte der CDU in der Bild-Zeitung eine faschistische Politik vorgeworfen. Letztlich gäbe es gar keinen Unterschied zwischen der CDU, der AfD oder den Faschisten selbst. CDU-Generalsekretär Carsten Linnemann sagte, wer Christdemokraten mit Faschisten gleichsetze, disqualifiziere sich für jede politische Verantwortung. Pantisano warf der Bild-Zeitung vor, seine zugespitzten Aussagen aus dem Kontext gerissen zu haben. Die Managerin und ehemalige Grünen-Chefin Gunda Röstl ist neue Präsidentin der Synode der Evangelischen Landeskirche Sachsens. Röstl erhielt im dritten Wahlgang 44 der 72 abgegebenen Stimmen. Die 64-Jährige ist erstmals Mitglied der Landessynode. Sie erklärte, Kirche müsse ein Ort des Zuhörens und der Verständigung sein. Die Landessynode vertritt mehr als 500.000 Protestanten in Sachsen. Der ukrainische Staatschef Wolodymyr Selenskyj hat den höchsten polnischen Orden zurück nach Warschau geschickt. Selenskyj erklärte, der Weiße Adlerorden sei ein Symbol des höchsten Vertrauens. Wenn die Ansicht bestehe, dass Diktator Benito Mussolini und Ex-Kanzler Gerhard Schröder den Orden behalten sollten, dann habe die Ukraine dem nichts entgegenzusetzen. Polens Präsident Karol Nawrocki hatte gestern Selenskyj den Orden aberkannt. Grund ist ein Streit über die ukrainische Unabhängigkeitsarmee UPA, die im Zweiten Weltkrieg zahlreiche Verbrechen an polnischen Zivilisten verübt hatte. Bei der Fußball-Weltmeisterschaft in Nordamerika haben die Niederlande den ersten Sieg eingefahren. Das Team bezwang in seinem zweiten Vorrundenspiel Schweden 5:1. Das Spiel der deutschen Mannschaft gegen die Elfenbeinküste beginnt in einer Stunde. Das waren die Nachrichten. Das Wetter. In der Nacht leicht bewölkt oder klar und trocken. Tiefstwerte 20 bis 15 Grad. Morgen abwechselnd Sonne und Wolken. Vormittags im Norden von Sachsen-Anhalt Schauer und Gewitter. Nachmittags in Südthüringen und Ostsachsen mitunter kräftig. 28 bis 33 Grad. Am Montag weiter heiß und oft trocken. Bis 32 Grad. Die Zeit, es ist 21.03 Uhr.
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3: Am Mikrofon ist Gabi Gerlach, heute aus dem Studio von BR24 in München. Zuerst ein Thema, das uns alle früher oder später angeht, die Rente. Wie kann die gesetzliche Rente auch in Zukunft gesichert werden? Dieser Frage ist die sogenannte Rentenkommission aus 5 Sachverständigen nachgegangen. Sie soll der Bundesregierung Vorschläge für eine Rentenreform vorlegen. Nach Informationen des ARD-Hauptstadtstudios ist sich die Rentenkommission schon einig geworden. Anne-Kathrin Mellmann mit den Details.
4: Das Renteneintrittsalter soll schrittweise steigen, angepasst an die Lebenserwartung. Vorgesehen ist ein stufenweiser, langsamer Anstieg. Wer jetzt Anfang 30 ist, würde dann voraussichtlich mit 68 in Rente gehen. Das ist einer von rund 30 Vorschlägen der Rentenkommission. Ein weiterer lautet, die Rente mit 63 abzuschaffen. Ob Menschen früher in Rente gehen können, soll nicht mehr von der Zahl der Beitragsjahre abhängen, sondern vom individuellen Gesundheitszustand. Um das Rentensystem zu stabilisieren, empfiehlt die Kommission eine kapitalgedeckte staatliche Altersvorsorge nach dem sogenannten Schwedenmodell. Arbeitnehmer und Arbeitgeber sollen sich jeweils zu gleichen Teilen an der Finanzierung beteiligen. Eine verpflichtende Betriebsrente will die Kommission nicht empfehlen. Die Höhe der Renten soll weiterhin an die Lohnentwicklung gekoppelt sein, allerdings nicht zu 100%, sondern gedämpft weitergegeben werden. Mittel- bis langfristig soll auch für Beamte die gesetzliche Rentenversicherung verpflichtend sein. Für Abgeordnete und neue Selbstständige aber jetzt schon. Kritisch bewertet die Rentenkommission die Mütterrente, fordert aber keine Abschaffung. Die Rentenkommission will am Dienstag ihre Vorschläge der Bundesregierung übergeben. Die entscheidet dann über die Umsetzung.
3: Was ist ein Abkommen wert, das bisher nur auf dem Papier besteht und das noch mit konkreten Inhalten gefüllt werden muss? Die Bundesregierung hat alle Seiten dazu aufgerufen, das Rahmenabkommen und die Waffenruhe im Irankrieg umzusetzen. Israel allerdings hatte schon kurz nach der Vereinbarung vom Mittwoch wieder die Hisbollah-Miliz im Libanon angegriffen, die ja mit Iran verbündet ist. Die Machthaber in Teheran haben als Konsequenz nun die Straße von Hormuz wieder geschlossen. Aus dem ARD-Studio Istanbul berichtet Filiz Kükrükol.
5: Schiffe sollen sich der Meerenge nicht mehr nähern, teilten die Marineeinheiten der Revolutionsgarden am Nachmittag mit. Andernfalls könne man nicht für ihre Sicherheit garantieren. Die Revolutionsgarden sprechen in diesem Zusammenhang von, Zitat, Verbrechen, die Israel im Libanon begehe, sowie vom Unvermögen der USA, ihren Verpflichtungen im Zusammenhang mit der Waffenruhe nachzukommen. Sollten die Angriffe andauern, seien weitere Schritte geplant. Die Regierungen Israels und des Libanon haben die Rahmenvereinbarung nicht unterzeichnet. Der Sprecher des Außenministeriums Baghaei sagte im iranischen Fernsehen, das gesamte Rahmenabkommen, auf das man sich in dieser Woche geeinigt habe, stehe auf dem Spiel. Schließlich beinhaltet der erste Punkt der Absichtserklärung auch eine Waffenruhe im Libanon. Diese sei das Fundament der gegenseitigen Zusagen. Während Iran seine Verpflichtungen erfülle, sei die Gegenseite, gemeint sind die USA, dazu verpflichtet gewesen, Israel dazu zu bewegen, von Angriffen im Libanon abzusehen. Das sei den USA nicht gelungen. Damit sei das Rahmenabkommen ausdrücklich verletzt worden, so der Sprecher des Außenministeriums Baghaei.
3: Nachdem der erste Termin gestern geplatzt war, Iran hatte kurzfristig abgesagt, könnte es die geplanten Gespräche mit den USA nun doch noch geben, ungeachtet der neuen Spannungen. Morgen wollen Unterhändler beider Seiten, so ist der Plan, auf dem Berg Birkenstock oberhalb des Vierwaldstätter Sees in der Schweiz über die weitere Ausgestaltung des Rahmenabkommens sprechen. Aus Genf berichtet Katrin Hondl.
6: Auch Vertreter der Vermittlerstaaten Pakistan und Katar würden an den, wie es heißt, technischen Gesprächen teilnehmen. Das hat das pakistanische Außenministerium in Islamabad mitgeteilt. Laut iranischen Staatsmedien ist eine Delegation aus Teheran auf dem Weg in die Schweiz. Dabei seien unter anderem Parlamentssprecher Ghalibaf und Außenminister Araghchi. Zuvor hatten US-amerikanische Medien berichtet, dass Präsident Trumps Schwiegersohn Kushner und Sondergesandter Witkoff für Gespräche in die Schweiz gereist seien. Von Schweizer Seite gibt es bislang kaum Informationen über das diplomatische Treffen in der Nähe von Luzern. Man biete weiter einen diskreten und verlässlichen Rahmen, damit Verhandlungen zur Umsetzung des Rahmenabkommens zwischen den USA und Iran möglich seien, teilte das Außenministerium in Bern am Nachmittag mit. Weiter hieß es, Diplomaten aus verschiedenen Ländern bemühten sich, den Dialog aufrechtzuerhalten. Ein iranischer Regierungssprecher sagte im iranischen Fernsehen, das gesamte Rahmenabkommen stehe auf dem Spiel, denn dessen erster Punkt fordere auch eine Waffenruhe im Libanon. Iran müsse, Zitat, ernsthaft auf der Erfüllung dieser Verpflichtungen bestehen.
3: Die Linkspartei justiert auf ihrem Bundesparteitag die Weichen neu. Gezwungenermaßen, denn der bisherige Vorsitzende Jan van Aken trat nicht mehr zur Wiederwahl an. Das neue Spitzenduo heißt nun Ines Schwertner und Luigi Pantisano. Schwertner wurde bei der Wahl am Nachmittag deutlich im Amt bestätigt. Pantisano ist frisch aufgerückt, aber mit schwächerem Ergebnis. Er hat sich schon mit der CDU angelegt, hat er doch in einem Zeitungsinterview gesagt, die Partei mache faschistische Politik, was die Union natürlich scharf zurückwies. Für welche Politik Luigi Pantisano steht und wie er in Potsdam bei den Linken ankommt, berichtet Maximilian Ulrich.
7: Die Linke verteilt bei ihrem Parteitag in Potsdam rote Badelatschen mit der Aufschrift Walking Red. Passt Luigi Pantisano eigentlich in die roten Badeschuhe seines Vorgängers Jan van Aken?
8: Nein, die sind drei Größen zu groß. Meine sind ein bisschen kleiner, die Füße. Deswegen bräuchte ich meine eigenen.
7: Der körperlich große Vorsitzende van Aken hinterlässt große Fußstapfen. Vor allem, weil er immer große Ziele hatte. Nach 2 Jahren kandidiert er aus gesundheitlichen Gründen nicht erneut für das Amt des Parteichefs. Seine großen Ziele, die bleiben.
9: Wir haben das Zeugs für Volkspartei. Wir haben das Zeugs für 20, für 25%. Und Leute, das ist kein Traum. Und das ist jetzt böse zum Abschied. Das ist eine Aufgabe.
7: Ja. Eine große Aufgabe für den neuen Vorsitzenden Pantisano. Der will vor allem die Arbeiterinnen und Arbeiter für die Linke zurückgewinnen.
8: Ich möchte einer sein, der den Menschen zuhört. Ich möchte zu den Kolleginnen und Kollegen gehen, die jeden Tag arbeiten, ihre Themen anhören, ihre Forderungen anhören, auch die Kritik, die sie an uns haben, anhören, die sie aufgreifen und zum Programm für unsere Politik machen.
7: Luigi Pantisano kommt aus Waiblingen bei Stuttgart und sitzt für die Linke im Bundestag. Vor 6 Jahren wäre er fast mal Oberbürgermeister von Konstanz geworden. Er verkörpert auch die neue Linke, die ihre Mitgliederzahl in den letzten 2 Jahren verdoppelt hat. Die Partei ist nun jünger, westlicher, weiblicher und migrantischer. Pantisano ist der erste Vorsitzende mit Migrationsgeschichte. Seine Eltern sind aus Italien nach Deutschland gekommen.
8: Ich habe als Vorbild meine Eltern, die ihr Leben lang hart gearbeitet haben, die 2, 3 Jobs teilweise hatten. Und ich nenne meine Eltern immer auch beispielhaft für viele, viele tausend andere Menschen, die einen sehr schweren Weg hatten, in Armut groß geworden und sich aber daraus gekämpft haben, durch ihre körperliche Arbeit und ihren Kindern ein besseres Leben zu ermöglichen.
7: Er will einer sein, der gut zuhören kann, doch seine Bewerbungsrede auf dem Parteitag erhält wenig Applaus und ist schlecht getimt.
8: Deswegen kandidiere ich für den Parteivorsitz. Aus den Chefetagen und aus den Villen der Milliardäre schaut man auf unsere Familien herab. Und genau dieses Gefühl der Verachtung, erleben Millionen Menschen jeden Tag durch die Politik von Merz und Klingbeil.
10: Luigi, du müsstest zum Ende kommen.
8: Bitte.
7: Es gibt keine Gegenkandidatur und doch bekommt Pantisano nur schwache 53% der Stimmen bei der Wahl zum Parteivorsitz. 30% der Delegierten stimmen gegen ihn. Die alte und neue Vorsitzende Ines Schwertner kriegt hingegen starke 85% der Stimmen und auch deutlich mehr Applaus bei ihrer Bewerbungsrede.
11: Es ist mir eine große Ehre, diese Arbeit bisher gemacht zu haben und ich würde mich freuen, sie gemeinsam mit Luigi weiterzuführen. Dankeschön.
7: Luigi Pantisano hat mit Ines Schwertner eine starke Vorsitzende an seiner Seite, von der er viel lernen kann, damit ihm die großen Schuhe des Parteivorsitzenden irgendwann passen.
3: Maximilian Ulrich über den neuen linken Vorsitzenden Luigi Pantisano. Der alte bayerische AfD-Landeschef ist auch der neue. Der Bundestagsabgeordnete Stefan Protschka wurde auf dem Landesparteitag in Passau im Amt bestätigt. Er bekam rund 79% der Stimmen. Einen Gegenkandidaten hatte er nicht. Eigentlich war bis zuletzt mit einer Kandidatur des oberpfälzischen Bundestagsabgeordneten Reinhard Mixel gerechnet worden. Mixel begründete seinen Verzicht auf eine Kandidatur im BR-Interview mit den sich abzeichnenden Mehrheitsverhältnissen auf dem Parteitag. Und wie geht es inhaltlich für die bayerische AfD weiter? Melanie Marx aus unserer Redaktion Landespolitik berichtet.
12: Inhaltlich wurde heute weniger diskutiert. Also gerade im Vorfeld ging es viel um die Organisation des Landesverbandes. Also da ging es darum, dass man die Landesgeschäftsstelle stärkt, dass man zum Beispiel einheitliche Linien für Plakate hat, dass man die Wahlen besser organisiert, Mitglieder besser aufnimmt. Das war im Vorfeld ein größeres Thema. Da dürfte sich der neue Landesvorstand jetzt auch dran setzen, denke ich. Inhaltlich habe ich gehört, dass man in Zukunft neben den Themen Migration, neben dem Thema Wirtschaft und Energie mehr auch auf die Familienpolitik auch setzen will, auf die Bildungspolitik, weil man da noch am meisten Wachstumspotenzial sieht. Das stand aber hier nicht im Fokus.
3: Mit Beginn des Iran-Kriegs ist der Konflikt zwischen Israel und der Hamas etwas in den Hintergrund geraten. Fast 3 Jahre ist es her, dass die Terrororganisation Israel angegriffen hat. Der ausgehandelte Waffenstillstand beinhaltet eine Entwaffnung der Hamas. Dieser Punkt des Vertrags ist aber noch nicht umgesetzt. Währenddessen versuchen die israelischen Überlebenden der Geiselhaft mit ihrer Traumatisierung zurechtzukommen und die Angehörigen der Toten mit ihrem Schmerz. Eine prominente Vertreterin dieser letzten Gruppe ist Rachel Goldberg-Polin. Sie hat ihren Sohn verloren. Er war monatelang in den Händen der Hamas. Um seine Freilassung zu erwirken, hatte sie sogar mit dem damaligen US-Präsidenten Biden und mit Papst Franziskus gesprochen. Jetzt hat sie ein Buch über die Haft und den Tod ihres Sohnes geschrieben. Auch darüber hat unser Korrespondent Julio Segador mit ihr gesprochen.
13: Es gibt Fragen, die stellt man aus reiner Höflichkeit. Wenn man Rachel Goldberg-Polin gegenüber sitzt, bekommt eine banale Frage plötzlich ein unerträgliches Gewicht.
14: Das ist die schwierigste Frage für mich. Diese so freundliche, liebevolle, fürsorgliche, harmlose, sehr vernünftige, unschuldige Frage. Die Leute fragen mich, wie geht es dir?
13: Wie soll es einer Mutter gehen, deren Sohn von der Terrororganisation Hamas monatelang in Dunkelheit gefangen war, unterernährt und schwerst verletzt um sein Leben kämpfte und schließlich hingerichtet wurde? Rachel Goldberg-Polin verweigert die bequeme Antwort.
14: Warum muss ich sagen, dass es mir gut geht? Warum muss ich lügen? Und so wurde das Buch auch zur Antwort, wie es mir geht. Mir geht es nicht gut.
13: Ihr gerade erschienenes Buch, das den Titel trägt, Bis wir dich wiedersehen, ist keine klassische Autobiografie oder Enthüllungsgeschichte, ebenso keine Aneinanderreihung von Vorwürfen. Rachel Goldberg-Polin verarbeitet schonungslos den traumatischen Verlust ihres Sohnes Hirsch, ihre tiefe Trauer und die Frage, wie man nach einer solchen Tragödie überhaupt weiterleben kann. Das Schreiben war für sie nach der Ermordung ihres Sohnes eine schmerzhafte Notwendigkeit, fast ein körperlicher Akt der Befreiung von einem unerträglichen Druck.
14: Ich begann schnell zu schreiben, fast gewalttätig, überhastet. Alles, was war, was mich verletzt hat, habe ich aufs Papier gebracht.
13: Rachel Goldberg-Polin wählt für diesen Schreibprozess ein drastisches Bild.
14: Ich sagte irgendwann, das Schreiben ist fast wie elegantes Erbrechen, weil ich ihn so sehr liebe. Für mich sind die Liebe, die Beziehung und die Bewunderung etwas Elegantes. Ich glaube, ich habe versucht, es schöner klingen zu lassen als einfach nur Erbrechen. Aber vielleicht war es ja doch nur Erbrechen.
13: Rachel Goldberg-Polin unternahm während der Geiselhaft ihres Sohnes eine diplomatische Marathonreise, die sie zur bekanntesten Stimme aller Geiselangehörigen machte. Sie reiste zwischen den Kontinenten, um den Druck auf die Politik maximal hochzuhalten. Und doch spielen Politiker im Buch keine Rolle, ebenso wenig Verhandlungsführer oder Terroristen. Das Schreiben sei für sie Therapie gewesen, sagt Rachel Goldberg-Polin. Und doch habe sie gelernt, nicht immer heilt das Schreiben die Seele.
14: Früher lag ich ganz unten, völlig gebrochen. Und jetzt? Ich habe mich weiterentwickelt, bin geheilt, widerstandsfähig und tröstend. Ich wünschte, es wäre so, aber nichts davon trifft zu. Es ist eher ein Liebesbrief, der von Schmerz durchdrungen ist, oder ein Schmerzbrief, der von Liebe durchtränkt ist. Es war mein Weg, diesem erstickenden Leiden zu entkommen.
13: Was gibt dir heute Halt? Es ist ihr Sohn. Es sind seine Worte, die er in den dunklen Tunneln der Hamas seinem Mitgefangenen sagte. Wer ein Warum zu leben hat, erträgt fast jedes Wie. Es ist genau jener Satz, mit dem der Psychiater und Holocaust-Überlebende Viktor Frankl einst die Überlebenskraft eines tiefen Lebenssinns beschrieb.
3: Julio Segador über Rachel Goldberg-Polin, die ein Buch über ihren Umgang mit dem Verlust des Sohnes geschrieben hat. Brasilien erlebt gerade einen dramatischen Anstieg der Gewalt gegen Frauen. 4 Femizide gibt es jeden Tag, so viele wie nie zuvor. Fachleute beobachten gleichzeitig den Aufschwung einer sogenannten Machosphäre, in der Frauenfeindlichkeit millionenfach digital verbreitet wird. Doch es gibt auch Gegenwehr. An Schulen und in sozialen Projekten versuchen Pädagogen, junge Männer für Gleichberechtigung zu sensibilisieren. Xenia Böttcher berichtet.
15: Freunde, Familie, einige Frauen sind zum Landgericht in São Gonçalo gekommen, um Alana Rosa den Rücken zu stärken. Als die 22-Jährige erscheint, wird es still. Deutlich sichtbar sind die Narben an Hals, Wange und Armen der zarten, schmalen Frau. Etwa 50 Mal hat ein Nachbarsjunge auf sie eingestochen, mutmaßlich aus Wut, weil sie ihn nicht wollte. Alana hatte für heute in ihren sozialen Medien zur Unterstützung aufgerufen. Wir Frauen müssen uns wieder sicher fühlen, wenn wir auf die Straße gehen. Frei sein und unsere Bürgerrechte leben. Etwas, das uns zurzeit genommen wird, weil es immer mehr Opfer brutaler Gewalt gibt. Dass Alana als Zeugin aussagen kann, ein Glücksfall, wäre ihre Mutter Jada Lucy nur wenige Minuten später nach Hause gekommen, Alana wäre wohl tot. Die 53-Jährige zeigt ein Video mit einem blutverschmierten Sofa und Blutlachen am Boden ihres Wohnzimmers. Der Junge saß auf meiner Tochter und hat auf sie eingestochen. Ich schrie seinen Namen, bat ihn aufzuhören, doch er hörte nicht auf. Ich musste ihn von ihr herunterreißen. 4 Frauen werden pro Tag in Brasilien ermordet. Noch nie wurden so viele Femizide registriert. Beobachter glauben, dass soziale Medien eine große Rolle bei der steigenden Gewalt spielen. Denn Untersuchungen zeigen, dass frauenfeindliche Clips und Kanäle in den sozialen Medien zunehmen, die Kontrolle über Frauen und ihre Unterwerfung propagieren. Alle Frauen lügen. Sie lügt, wenn sie sagt, dass sie dich liebt. Sie lügt, wenn sie lächelt. Ein Mann, der blindlings vertraut, hat verloren. Wenn dich jemand Macho nennt, sag, dass du genau das bist. Was soll passieren? Schick sie in die Küche. Sag ihr, sie soll Geschirr spülen. Die Frauenverachtung in der sogenannten Macho-Sphäre, ein Nährboden der Gewalt, glaubt Jada Lucy. Früher waren Frauen sehr unterwürfig. Sie mussten ihren Männern dienen. Heutzutage gibt es das nicht mehr. Ich glaube, dass manche Männer das nicht akzeptieren. Es regt sich Widerstand gegen den Trend im Internet. Schüler einer Mittelstufe in Rio de Janeiro strömen durch den Flur rein in einen großen Saal. Soziologielehrer Sandro Justo überrascht sie mit einer Projektwoche zu Gewalt gegen Frauen. Zuhören, darum geht es heute. Und die jungen Männer wollen reden. Und zwar nicht über Macht, sondern Gefühle. Was du fühlst, ist dein Ding. Geht's dir gut? Gut. Geht's dir schlecht? Will keiner wissen. Sandro macht den Schülern Mut. Es gibt Platz für eure Gefühle. Nehmt ihn euch. Unsichere und verletzliche Momente zu durchleben, gehört zum Leben wirklich jedes Mannes. Wer das nicht lernt, hat eine Zeitbombe in sich. Und manchmal explodiert sie, indem er sich selbst tötet oder einen anderen Mann oder indem er eine Frau tötet. Die Influencer aus der Macho-Sphäre seien tatsächlich sehr populär, berichten die Jugendlichen. Man sieht viele Videos im Internet, die Hass gegen Frauen normalisieren. Viele merken gar nicht, dass darin eine Frauenfeindlichkeit steckt und übernehmen das einfach in ihren Alltag. Das ist problematisch. 2 Stunden intensiver Austausch. Sandro will eine Botschaft der Hoffnung senden. Es gibt Menschen, die sich der frauenfeindlichen Ideologie entgegenstellen.
16: Die Zahl der Morde an Frauen ist in Brasilien auf einem Rekordhoch. Was dagegen unternommen wird, berichtete Xenia Böttcher. Er hat 100.000 Follower auf Instagram, der Mädchenchor Hamburg. Längst ist er mehr als ein klassischer Jugendchor. Die Sängerinnen zwischen 10 und 25 Jahren gehören zu den erfolgreichsten Jungensembles in Deutschland. Mit Auftritten, auch in der Elbphilharmonie, sind sie weit über Hamburg hinaus bekannt geworden und gerade von einer Konzertreise durch China zurückgekehrt. Antonia Reif über den Mädchenchor Hamburg.
17: Mit diesem Auftritt gehen sie viral. Der Mädchenchor Hamburg in der Elbphilharmonie mit dem Stück Feier. Eine Komposition mit rhythmischem Stampfen, Klatschen und Schreien. Auf Instagram millionenfach geliked.

0: Das Stück ist nach wie vor in ihrem Repertoire und muss immer wieder geprobt werden. Selina ist 25 Jahre alt und singt seit 17 Jahren in dem Chor. Feier ist wie ein Ventil für sie.
1: Wenn man dann nach Feierabend hierher kommt und dieses Stück noch in der Probe singt, dann geht da doch noch mal einiges raus, was so am Tag passiert oder auch Erlebnisse, die man vielleicht so ja, in der Stadt im Alltag so hat.
0: Hinter den spektakulären Auftritten steckt harte Arbeit. Zweimal pro Woche proben die rund 60 Sängerinnen gemeinsam in der Jugendmusikschule Hamburg am Mittelweg.
1: Das ist durchaus ein sehr zeitintensives Hobby, würde ich sagen. Und es funktioniert aber, glaube ich, dadurch, dass es allen einfach so wahnsinnig wichtig ist. Also es ist einfach eine Priorität hier, möglichst pünktlich zu kommen.
0: Vor über 20 Jahren gründet Gesa Wehrhahn den Mädchenchor. Mittlerweile gehört er zu den erfolgreichsten jugendlichen Vokalensembles Deutschlands.
2: Wir sind ja weder ein Gospelchor, noch ein Kirchenchor, noch irgendwie ein Popchor, sondern wir machen eigentlich alles ein bisschen, auch durchaus viel Klassik und zeitgenössische Musik und also versuchen sehr bewusst in verschiedene Szenarien und Stile zu springen.
0: Der Mädchenchor Hamburg ist preisgekrönt und international unterwegs. In Südafrika, Kasachstan und zuletzt auf Chorreise durch China. Dort spielen sie Konzerte, treffen andere Kinder- und Jugendchöre und tauschen sich aus. Zurück in Hamburg sind ihre großen Jahreskonzerte immer schnell ausverkauft. Für die Mädchen und Frauen zählt aber was ganz anderes, erzählt Selina.
1: Es ist ein wahnsinniger Ausgleich zu allem, was man so im Leben hat, also früher Schule, Uni, jetzt irgendwie Arbeit. Andererseits hat man da Freunde, die man schon seit 15 Jahren kennt. Also es ist doch, ja, es ist einfach eine ganz tolle Gemeinschaft.
0: Sich Gehör verschaffen, die eigene Stimme finden. Das gelingt dem Mädchenchor Hamburg auf besondere Weise und klingt damit weit über die Stadt hinaus.
3: In nicht mal 3 Jahren zum Social-Media-Hit. Antonia Reif hat uns den Mädchenchor Hamburg vorgestellt.
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5: Die Uhr tickt langsam runter bis zum Anpfiff für die deutsche Mannschaft gegen die Elfenbeinküste. 35 Minuten sind's noch, dann beginnt das Spiel in Toronto. Aber der Spieltag bei der WM heute, der hat mit einer anderen Partie begonnen, nämlich in Niederlande gegen Schweden. In Houston haben sich diese beiden Teams gegenübergestanden. Und es war am Ende nach den 90 Minuten plus Nachspielzeit eine ziemlich klare Angelegenheit für Oranje, Philipp Hofmeister.
6: Zwei Doppelpacker sorgten in Houston dafür, dass die Niederlande angekommen sind in diesem WM-Turnier. Nach rund einer Stunde stand es bereits 4:0 für die Niederländer. Der Ex-Leipziger Brian Brobbey und Cody Gakpo vom FC Liverpool hatten da jeweils zweimal getroffen. Angetrieben von rund 30.000 Fans in Oranje spielten die Niederlande tollen Offensivfußball. Den boten phasenweise allerdings auch die Schweden. Es war ein hochunterhaltsames Fußballspiel mit vielen Torchancen auf beiden Seiten. Doch zu mehr als zum Ehrentreffer durch den eingewechselten Langa reichte es nicht mehr für die Skandinavier, bevor Somerville den 5:1 Endstand für Team Oranje besorgte.
5: Also die Holländer oben auf nach diesem Spiel gegen Schweden. Und die deutsche Mannschaft, die hat sich natürlich auch heute einen Sieg vorgenommen im zweiten Spiel. Der Gegner, das ist ja die Elfenbeinküste. Im zweiten Spiel soll es den zweiten Sieg geben. Und der Bundestrainer, der vertraut genau dem Team, das auch gegen Curaçao angefangen hat und am Ende dann ja auch erfolgreich gespielt hat. Motto für den Bundestrainer, never change a winning team, Michael Augustin.
7: Julian Nagelsmann schickt dieselbe Startelf auf den Platz wie beim 7:1 Auftaktsieg gegen Curaçao mit Neuer im Tor, mit Kimmich auf der rechten Abwehrseite, Brown auf der linken Abwehrseite, Tah und Schlotterbeck spielen im Abwehrzentrum, davor die Doppelsechs bestehend aus Metscher und Pavlovic. Sané spielt im rechten offensiven Mittelfeld, Würz im linken offensiven Mittelfeld, Musiala auf der Zehnerposition und vorne ist Havertz, der Doppeltorschütze von Curaçao, die einzige Sturmspitze. Das Ganze bei 23 Grad im kleinsten Stadion dieser WM, das BMO-Feld in Toronto. 44.000 Zuschauer sind da gegen die Elfenbeinküste. Das ist der stärkste Gegner in der deutschen Gruppe. Die Afrikaner haben ihr Auftaktspiel gegen Ecuador mit 1:0 gewonnen.
5: Um 22 Uhr geht's ja los, das Spiel dann in voller Länge hier im Programm, aber schon in ein paar Minuten gibt's die ausführliche Vorberichterstattung auf diese Partie zwischen Deutschland und der Elfenbeinküste. Zuvor nochmal kurz der Blick zum Tennisturnier in Halle in Westfalen. Alexander Zverev, der ist nämlich raus aus dem Wettbewerb, ausgeschieden im Halbfinale gegen den US-Amerikaner Taylor Fritz in 3 Sätzen. Und ja, wie hat er diese Niederlage verdaut, beziehungsweise wie hat er sie auch begründet?
8: Ich hatte extrem Probleme mit meinem Zucker heute, weil leider das Gerät vorm Match, der Sensor, den ich habe, leider einen falschen Zuckerwert angezeigt habe, sodass ich viel zu viel gespritzt habe und dann während des Matches oder in den ersten 45 Minuten vom Match habe ich knapp 350 Gramm Zucker zu mir genommen. Und da habe ich mich einfach scheußlich gefühlt. Und das war leider der Grund heute, warum ich auch körperlich, ich war nicht da im zweiten Satz, auch im dritten Satz war es schwierig für mich, überhaupt physisch da zu sein. Aber ich habe gekämpft, ich habe alles gegeben und am Ende, muss man auch sagen, hat er auch verdient gewonnen. Er hat besser gespielt als ich heute. Also er war mehr da, er war frischer und hat sich besser bewegt und hat auch verdient dann gewonnen.
5: Zverev also raus bei diesem Turnier und auch der zweite Deutsche, Daniel Altmaier, der heute im Halbfinale stand. Auch er hat den Sprung ins Endspiel verpasst, Christian Schulze.
9: Das zweite Halbfinale auf dem Center Court in Halle war eine ganz schnelle Nummer. Während sich Diabetiker Alexander Zverev mit großen Blutzuckerproblemen über 2,5 Stunden letztlich vergeblich gegen das Aus gegen Taylor Fritz aus den USA wehrte, verlor Daniel Altmaier in gerade mal 73 Minuten deutlich gegen den US-Amerikaner Francis Tiafoe. Keine halbe Stunde brauchte Tiafoe, um den ersten Satz mit 6:1 für sich zu entscheiden. Altmaier, der erstmals die erste Runde in Halle überstanden und überraschend bis ins Halbfinale vorgestoßen war, wehrte sich im zweiten Satz, doch kassierte gegen den besseren sowie sichereren Tiafoe erneut ein Break und verlor auch den zweiten Satz 3:6. Altmaier musste sich damit auch im fünften Duell gegen den Amerikaner geschlagen geben und verpasst das Einzelfinale von Halle. Im Doppel kann er es mit seinem Partner Joao Fonseca allerdings noch erreichen.
5: Und jetzt geht der Blick natürlich nach Toronto zum zweiten Spiel der deutschen Fußballnationalmannschaft. Die Elfenbeinküste ist der Gegner. Ziel der deutschen Mannschaft ist der Gruppensieg. Das heißt, heute muss diese Partie gewonnen werden. Dann ist man Richtung.
10: Um 21.30 Uhr mit Ryo Takeda. Die Rentenkommission der Bundesregierung schlägt offenbar eine weitere Erhöhung des Rentenalters vor. Nach übereinstimmenden Berichten soll der Renteneintritt ab 2042 alle 10 Jahre um ein halbes Jahr verschoben werden. Damit würden erst Kinder, die jetzt in die Schule kämen, bis 70 Jahre arbeiten müssen. Frühverrentungen nach 45 Beitragsjahren sollten abgeschafft werden. Das Rentenniveau solle durch die Einführung einer Kapitalrente leicht erhöht werden. Die Rentenkommission will am Dienstag ihre Vorschläge offiziell übergeben. Die Bundesregierung hat ausweichend auf die polnische Forderung nach einem Platz bei den Ukraine-Verhandlungen reagiert. Regierungssprecher Stefan Kornelius sagte in Berlin, es sei nicht der Zeitpunkt, um über Formate und Teilnehmer zu diskutieren. Europäische Verhandlungsschritte würden aufs Engste mit der polnischen Regierung abgestimmt. Der polnische Außenminister Radosław Sikorski hatte die Führungsrolle von Deutschland, Frankreich und Großbritannien kritisiert und mehr Mitsprache bei den Ukraine-Beratungen gefordert. Das US-Militär will weiter für freien Schiffsverkehr in der Straße von Hormuz sorgen. Das US-Regionalkommando CENTCOM erklärte, man sei weiter vor Ort, um getroffene Abmachungen durchzusetzen. Der Iran hatte angekündigt, die Straße von Hormuz für den Schiffsverkehr wieder zu sperren. Begründet wurde das mit Angriffen Israels auf Stellungen der Hisbollah-Miliz im Libanon. Diese wird vom Iran unterstützt. Die Managerin und ehemalige Grünen-Chefin Gunda Röstl ist neue Präsidentin der Synode der Evangelischen Landeskirche Sachsens. Röstl erhielt im dritten Wahlgang 44 der 72 abgegebenen Stimmen. Die 64-Jährige ist erstmals Mitglied der Landessynode. Sie erklärte, Kirche müsse ein Ort des Zuhörens und der Verständigung sein. Die Landessynode vertritt mehr als 500.000 Protestanten in Sachsen. In Griechenland gibt es den ersten großen Waldbrand des Sommers. Wie die Feuerwehr mitteilte, brach das Feuer am Nachmittag auf der Insel Euböa aus. Die Menschen wurden aufgefordert, ihre Dörfer vorsorglich zu verlassen. Lokale Medien berichten, die Flammen näherten sich Häusern. Die Feuerwehr ist mit 35 Löschzügen, 7 Hubschraubern und 8 Flugzeugen im Einsatz. Das waren die Nachrichten. Das Wetter. In der Nacht leicht bewölkt oder klar und trocken. Tiefstwerte 20 bis 15 Grad. Morgen abwechselnd Sonne und Wolken. Vormittags im Norden von Sachsen-Anhalt Schauer und Gewitter. Nachmittags in Südthüringen und Ostsachsen mitunter kräftig. 28 bis 33 Grad. Am Montag weiter heiß und oft trocken bis 32 Grad. Die weiteren Aussichten. Fortdauer des heißen Wetters mit Temperaturen verbreitet über 30 Grad und dazu lokal gewittrigen Regengüssen. Die Zeit, es ist 21:33 Uhr.

0: Willkommen beim ARD Infoabend. Hier ist Birgit Hasselbusch und ja klar, wir warten alle natürlich auf den Anpfiff des zweiten Gruppenspiels bei der Weltmeisterschaft von Deutschland gegen die Elfenbeinküste. Um 22 Uhr geht's los und wir wollen natürlich live dabei sein, haben gerade noch so ein paar Probleme, aber wir hoffen, dass das bald zustande kommt und dass wir dann natürlich zur Übertragung gehen. Deutschland, Elfenbeinküste aus Toronto. Und bis dahin gucken wir noch mal ein bisschen, was sich sonst noch getan hat bei uns in Deutschland. Also zum Beispiel die Frage, wie es mit den Linken weitergehen wird nach dem Rücktritt von Chef Jan van Aken. Der hatte die Partei aus dem Umfragekeller in den Bundestag geführt. Es war eine
1: brutale Spannung wieder da. Am Ende, glaube ich,
0: begründete er mit gesundheitlichen Problemen und das ausgerechnet in Zeiten des Aufschwungs der Partei. Das hieß nun aber auch, dass van Aken beim Parteitag in Potsdam an diesem Wochenende nicht wieder als Parteivorsitzender antreten würde. Ja, und nun hat die Linke also eine neue Parteispitze. Das kam bei der Wahl des Vorstands heraus. Ines Schwertner wurde mit 85,7% gewählt. Luigi Pantisano erhielt dagegen nur 53,3%. Und darüber reden wir mit unserem Hauptstadtkorrespondenten Maximilian Ulrich. Und die erste Frage an ihn war, wie ist denn dieses schwache Abschneiden von ihm zu erklären?
2: Ja, ich glaube, da gibt's mehrere Gründe. Also erstens ist Pantisano einfach noch nicht so bekannt in der Partei, auch wenn er schon seit über 20 Jahren aktiv ist. Er hat eine ziemlich maue Rede gehalten, er hat wenig Applaus bekommen und dabei hatte er ja wirklich viel Zeit, diese wichtige Rede vorzubereiten. Hinzu kommt eine gewisse Lust hier gerade der vielen neuen jungen Delegierten auf dem Parteitag, sich am Vorstand abzuarbeiten, an Autoritäten abzuarbeiten. Ja, also viele junge Linke fordern auf dem Parteitag mehr Basisdemokratie, mehr Redezeit für einfache Delegierte, weniger für die Parteiführung. Es gibt unzählige Anträge zur Geschäftsordnung. Das zieht hier die Debatte in die Länge. Und Ines Schwertner, die ist gegen diese Rebellion der Jungen ein bisschen immun, weil sie sich einfach in der Vergangenheit so einen Ruf als einende Moderatorin in der Partei erarbeitet hat. Und diesen Ruf hat Pantisano eben noch nicht.
0: Ja, Diskussion gab es ja schon vor der Wahl des linken Vorstands über eine Äußerung Pantisanos. In einem Interview mit der Bild-Zeitung hatte er gesagt, es gäbe keinen Unterschied zwischen der CDU, die so wörtlich faschistische Politik macht, der AfD oder den Faschisten selbst. Und gerade Linke so aus den ostdeutschen Landesverbänden hat das irritiert. Hat sich Pantisano dazu auf dem Parteitag geäußert?
2: Ja, denn vor der Wahl durften die Delegierten den Kandidaten Fragen stellen und einer hat ihn direkt auf dieses Interview angesprochen und er hat es erklärt damit, dass ihn gewisse Sachen beunruhigen. Also zum Beispiel haben ja gerade die Konservativen im Europaparlament, zu denen ja auch die CDU gehört, gemeinsam mit Rechten, Liberalen für schärfere Abschieberegeln in Europa gestimmt. Und außerdem gab es dieses Foto vom Sachsen-Anhalter CDU-Fraktionschef, auf dem er lachend zusammen mit dem AfD-Spitzenkandidaten Siegmund zu sehen ist. Das hat Pantisano erzählt, beunruhigt ihn. Und dann hat er gesagt,
3: ich bin aber auch jemand, der deutliche Worte findet und immer klar äußert, worum es geht. Und damit versuche ich auch zu polarisieren. Das werdet ihr mit mir auch bekommen.
2: Ja, und diesen polarisierenden Parteichef haben sie jetzt bei der Linken.
0: Pantisano, Vizechef der linken Bundestagsfraktion, gerade eben auch schon Thema hier bei uns im Gespräch, dass ihn noch nicht so viele kennen. Was sollte man denn sonst noch so über ihn wissen?
2: Er ist aus Waiblingen bei Stuttgart, ist schon lange politisch aktiv. Er ist Stadtplaner und auch verkehrspolitischer Sprecher der Linken im Bundestag. Und er soll und will vor allen Dingen die Arbeiterschaft zurückgewinnen für die Linke. Auch die Arbeiterschaft, die im Moment die AfD wählt. Er kommt selbst aus einer Arbeiterfamilie. Seine Eltern haben teilweise mehrere Jobs gleichzeitig gemacht, um ihn durchzubringen, um den Kindern eine gute Bildung zu ermöglichen. Sie sind italienische Gastarbeiter, seine Eltern. Das heißt, Pantisano ist auch der erste Linken-Chef mit Migrationsgeschichte. Und das passt gut zu einer Partei, die in den letzten Jahren westdeutscher, aber auch migrantischer geworden ist und auch weiblicher und jünger.
0: Schauen wir mal auf den Nahostkonflikt. Darüber hat die Partei schon lange kontrovers diskutiert und zum Auftakt am Freitag wurde die Parteilinie dann verschärft. Wie sieht der Beschluss genau aus?
2: Also sie haben wirklich lange gesprochen und sich auf mehrere Sachen geeinigt. Ich glaube, die zentrale Sache ist, dass das Wort Völkermord, Genozid jetzt auftaucht in diesem Antrag, auf den man sich geeinigt hat. Und man argumentiert, dass eben viele internationale Organisationen, Menschenrechtsorganisationen von Völkermord sprechen in Gaza. Und die Linke schließt sich dieser Einschätzung nun an. Sie haben sich aber auch zum Existenzrecht des Staates Israel bekannt. Dieser Staat sei ein wichtiger Schutzraum für Jüdinnen und Juden. Es gibt auch die Forderung nach einem Existenzrecht für Palästina, aber das hat zum Beispiel auch der scheidende Parteivorsitzende Jan von Aken gesagt, diese Forderung ist im Moment natürlich unrealistisch, wenn man sich die Realitäten in Nahost anschaut. Diese Debatte war lang, aber sie war sehr, sehr emotional. Sie begann mit dem Vortrag von Ferret Bermann. Das ist eine junge Frau aus Israel, die ihre Mutter bei einem Anschlag verloren hat. Und sie ist die Enkelin von Holocaust-Überlebenden. Und ihre Mutter wurde von der Hamas bei einem Anschlag getötet. Und sie engagiert sich zusammen mit anderen Menschen, die Angehörige in diesem Konflikt verloren haben, aus beiden Lagern. Also sie hat Freunde, deren Angehörige von israelischen Siedlern oder Soldaten getötet wurden, und Freunde, deren Angehörige von islamistischen Terroristen getötet wurden. Und sie sagt:
4: Wir haben den höchsten Preis bezahlt und dennoch haben wir uns entschieden, nicht in der Logik von Rache und Entmenschlichung zu leben.
2: Das war eine sehr emotionale Rede. Am Ende gab es 2 Minuten Standing Ovations von allen Delegierten auf diesem Parteitag. Und da hatte ich wirklich das Gefühl, auf die Position von Ferret Bermann konnten sich alle einigen.
0: Und was ist jetzt zum Abschluss des Parteitags noch zu erwarten?
2: Der Leitantrag muss noch verabschiedet werden. Da gibt es eine Menge Änderungsanträge und es gibt noch eine offene Diskussion über einen möglichen Gehaltsdeckel für linke Bundestagsabgeordnete. Dazu muss man wissen, die allermeisten linken Abgeordneten geben schon einen Großteil ihrer Diäten, die sie als Abgeordnete bekommen, freiwillig ab. Der Parteivorstand möchte aber, dass es da ein ganz bestimmtes Limit gibt, eine Grenze. Mehr soll man nicht bekommen, den Rest soll man abgeben. Viele in der Fraktion sind mit dieser Forderung nicht so zufrieden, weil es eben unterschiedliche Lebensrealitäten gibt. Die einen können mehr abgeben als die anderen. Und da bin ich gespannt, ob es einen Kompromiss geben wird und wie der aussieht.
0: Vom Parteitag der Linken Maximilian Ulrich. Und von Potsdam aus gibt's den langen Pass jetzt nach Kanada.
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0: Deutschland läuft auf bei der Weltmeisterschaft. Zweites Gruppenspiel heute gegen die Elfenbeinküste. Um 22 Uhr, also in rund 17 Minuten, ist Anpfiff. Was ist drin nach dem phänomenalen 7:1 zum Auftakt gegen Curaçao? Das werden Sie bei uns live erleben und in voller Länge. Ja, und da sind Sie also dabei bei der Begegnung. Aber jetzt freuen wir uns erstmal aufs verbale Aufwärmen und damit geht's ab nach Toronto.
6: Im kanadischen Land, da fühlt er sich stark verbunden, denn sein Vater stammt aus der Elfenbeinküste. Sportschau-Moderator Alex Schlüter, der hat gestern mit ihm gesprochen.
7: Der Abwehrchef der deutschen Nationalmannschaft ist hier, Jonathan Tah. Schönen guten Tag. Sagen zumindest nahezu alle Mitspieler. Sehen Sie das denn selber auch so? Und seit wann haben Sie diese Rolle angenommen in der DFB-Auswahl?
8: Also grundsätzlich mag ich dieses Wort Chef oder Boss nicht gerne. Aber ja, klar habe ich eine Rolle eingenommen. Mit der Zeit entwickelt sich das irgendwie. Ich glaube, das muss man sich auch erarbeiten, dass man ja so genannt wird. Aber am Ende geht es für mich darum, einfach meine Stärken ins Spiel zu bringen, der Mannschaft zu helfen. Und das kann ich auf jeden Fall mit dieser Fähigkeit, auf dem Platz Verantwortung zu übernehmen, zu sprechen, zu helfen. Und ja, es freut mich, dass es so von außen oder auch von meinen Mitspielern gesehen wird. Aber das Wort an sich mag ich nicht so gerne.
7: Unter anderem Nico Schlotterbeck hat nochmal betont vor ein paar Tagen, also das ist der Mann, der da hinten den Ton angibt. Also das Sprechen, eine Sache, die so in den letzten Jahren dazugekommen ist, die Kommandos ganz klar über den Platz zu verteilen?
8: Ich würde sagen, das ist schon länger der Fall ist. Aber es wird natürlich mehr. Je mehr Erfahrung du sammelst, desto mehr kannst du auch es schaffen, andere zu coachen und noch mehr Verantwortung auch für andere auf dem Platz zu übernehmen. Aber ich würde nicht sagen, dass ich jemals ruhig war. Aber es gab natürlich auch Partner an meiner Seite, Innenverteidigerpartner an meiner Seite, auch im Verein, die deutlich erfahrener waren, als ich Anfang 20 war. Und da nimmt man sich dann automatisch ein bisschen zurück. Und jetzt bin ich halt in dem Alter, wo ich das noch mehr machen kann.
7: Morgen geht's hier in diesem schönen Stadion gegen die Elfenbeinküste. Also jedes WM-Spiel ist sicherlich besonders. Für Sie noch mal ein bisschen spezieller?
8: Ja, absolut, absolut. Das wird auf jeden Fall ein besonderes Spiel für mich sein. Ja, einfach aufgrund dessen, dass mein Papa aus der Elfenbeinküste kommt und ich natürlich eine Connection zu dem Land, zu der Kultur habe. Und ja, deswegen wird es schon noch mal ein besonderes Spiel für mich.
7: Wird denn Family hier sein?
8: Ja, ein bisschen.
7: Ja, also auf jeden Fall. Unterstützung ist da auch die ganz persönliche, ja?
8: Klar.
7: Worauf kommt es denn an in diesem Spiel? Worauf müsst ihr gerade defensiv achten?
8: Ja, man hat es gesehen, schon in ihrem ersten Spiel, was ihre ganz klare Stärke ist, das Umschalten nach Ballgewinn. wo sie einfach brutale Pfeile vorne haben. Sie sind top, wirklich im 1 gegen 1 in der Offensive, und da dürfen wir ihnen einfach nicht zu viel Raum lassen und müssen ihnen diese Stärke nehmen und gleichzeitig halt in unser Spiel reinkommen, unsere Stärken reinkommen, und dann glaube ich, dass wir ein gutes Spiel machen und dieses Spiel auch gewinnen werden, aber das sind schon Dinge, wo wir einfach achtsam sein müssen.
6: Die große Frage, mit welcher Startaufstellung Holger Dahl und jetzt Jörg Krieg. Julian Nagelsmann ändert nichts an den ersten Elf-Spielern. Wie groß ist dieses Vertrauen in die Startelf, die schon gegen Curaçao überzeugt hat?
9: Sehr groß auf jeden Fall. Er hat es ja gestern schon auf der Pressekonferenz anklingen lassen, dass es keinen Sinn macht oder nicht die Notwendigkeit besteht, klingt freundlicher, hier diese erste Elf zu ändern. Das ist für mich auch ein Schlüssel für ein erfolgreiches Turnier. Wenn wir die letzten Versuche gesehen haben in Katar beispielsweise, da war ja einer der wesentlichen Gründe, dass wir sozusagen die Viererabwehrkette erst im Turnier richtig ausprobiert haben, dass wir im Zentrum des Spiels das Mittelfeld jeweils in den drei Gruppenspielen verändert haben. Also ich gehe da total mit, dass man jetzt sagt, komm, lass uns bei diesem Gerüst bleiben. Mich hat das 7-1 überzeugt.
6: Nagelsmann hält trotz der Diskussion um Leroy Sané an ihm fest. Wie schätzt ihr das an?
10: Das ist völlig in Ordnung. Also wenn man auch mal guckt, was heute für ein Gegner auf Deutschland zukommt, dann ist, glaube ich, auch die Erfahrung, die so ein Leroy Sané mitbringen kann mit seinen 30 Jahren und auch das Tempo, was er hat, um vielleicht auch auf der Seite von Joshua Kimmich dann eben gegen Jan Diomande dagegen zu halten, glaube ich, schon was man brauchen kann. Also ich gehe mit bei Julian Nagelsmann, dass viele Fans in Deutschland, glaube ich, kritischer auf Leroy Sané gucken als auf andere. Aber auf der anderen Seite ist das heute natürlich auch eine Riesenchance für Leroy Sané, Fußball Deutschland zu zeigen, dass er genau der richtige Mann auf dieser Position ist.
6: So, und wir schalten später nochmal zu euch. Vielen Dank, Holger Dahl und Jens-Jörg Krieg, und schauen jetzt auf diese Personalie, denn auch für Nadim Amiri ist das heute ein besonderes Spiel, denn er darf sich auf besonders viele bekannte Gesichter auf den Rängen freuen, denn seine Familie mütterlicherseits, die wohnt in Toronto, deshalb wird die Partie heute gegen die Elfenbeinküste zum großen Familientreffen.
11: Fußball lässt Träume wahr werden, diesmal für Nadim Amiri. Der Grund? Der Großteil der Familie von Nadim Amiris Mutter lebt in Toronto. Ist genauso wie Amiris Eltern vor dem Krieg aus Afghanistan geflohen. Für den in Deutschland geborenen Nadim hat das Spiel gegen die Elfenbeinküste in Toronto deshalb einen großen Gänsehautfaktor.
12: Ein WM-Spiel in Toronto, wo meine Oma kommt, die noch nie im Stadion war. Meine Familie da ist, die ich auch selten sehe, aufgrund einfach meinem Beruf.
11: Was für eine Konstellation der Gefühle. Das ist für Nadim Amiri kaum zu greifen. Die Familie seiner Mutter Najla lebt in Toronto. Nadim selbst wird 1996 in Ludwigshafen geboren, wächst dort auf. Der Grund? 1988 flüchten seine Eltern vor dem Krieg in Afghanistan über Pakistan nach Deutschland. Der Familienteil von Nadims Mutter Najla findet in Kanada Zuflucht, macht das Land zu seiner neuen Heimat.
12: Ja, es wird was ganz Besonderes, aber bei mir steht wirklich im Vordergrund einfach, dass wir einfach Erfolg haben mit der Mannschaft.
11: Noch hat Nadim Amiri keine Spielminute bei dieser WM. Das soll sich, so der Bundestrainer will, in Toronto ändern. Nadims Bruder Nawid plant seit der Auslosung der WM Gruppen und Spielorte fieberhaft das Amiri-Familientreffen. Alle Ludwigshafener Amiris haben sich auf den Weg zu den Toronto-Amiris gemacht und werden dort natürlich voller Spannung erwartet.
13: Sprich Oma, Tanten, Cousine, Cousins, die sind alle maximal im Lampenfieber. Die sind so aufgeregt, die freuen sich so sehr. Und es wird einfach eine, glaube ich, oder hoffentlich unvergessliche Zeit.
11: Ein Sieg gegen die Elfenbeinküste könnte der deutschen Nationalmannschaft vorzeitig den Gruppensieg bescheren. Für Nadim Amiri wäre ein Einsatz unter den Augen der Oma aus Toronto ein ganz persönlicher, emotionaler Höhepunkt.
6: Ja, heute könnte vor allem ein Name für Aufsehen sorgen. Jan Diomande, der 19-Jährige, gilt schon jetzt als eines der spannendsten Talente dieser WM. Schnell, mutig, unberechenbar.

0: erste Fußball-Bundesliga. Vor einem Jahr holte RB ihn für 20 Millionen nach Deutschland. In seiner Premierensaison schoss Diomande 12 Tore, bereitete 8 vor, wurde zum Rookie der Saison gewählt.
1: Seine Skills:
0: Technik, Dribbling, Schnelligkeit, Torgefahr. Diomande ist ein offensives All-in-Paket und ein Riesenproblem für jede gegnerische Abwehr. Aktueller Marktwert 100 Millionen Euro. Angeblich hat der FC Liverpool ein erstes Kaufangebot nach Leipzig geschickt.
1: Fun Fact:
0: Die Aussprache seines Namens hat mittlerweile eine Menge Kapitel.
2: Diomande.
3: Diomande.
4: Diomande.
5: Diomande.
0: Dabei muss man ihn doch einfach nur selbst fragen.
6: Jan Diomande, RB Leipzig.
0: Nochmal?
6: Jan Diomande, RB Leipzig.
1: Good to know.
0: Vor gut einem Jahr verlor er seine 15-jährige Schwester Roxanne, zu der er ein extrem inniges Verhältnis hatte. Nach dem WM-Auftaktsieg gegen Ecuador schrieb er ihr einen herzzerreißenden, offenen Brief. Er endet mit den Worten: Du hast immer an mich geglaubt. Du hast immer gesagt, mein Bruder wird der Größte der Welt. Ich werde beweisen, dass du recht hattest.
1: Die Prognose:
0: Mit seiner Bodenständigkeit, seinem Demut und vor allem seinem unfassbaren Talent kann er ein ganz großer Star werden. In Zukunft, aber auch schon bei dieser WM.
7: Und natürlich wollen wir jetzt auch mit Holger Dahl und Jens-Jörg Krieg über die Elfenbeinküste sprechen. Die Elfenbeinküste geht natürlich mit gleich 5 Änderungen in der Startelf in dieses Spiel. Was für ein Plan steckt eurer Meinung nach dahinter? Frische Kräfte, anderer Matchplan? Worauf muss die DFB-Elf besonders achten?
8: Ich glaube, dass das gar nicht so viel anders aussehen wird als im ersten Spiel. Manche Dinge haben sich auch aufgrund von Verletzungen bzw. jetzt gehalten. Verletzungen der Wade beispielsweise in der Defensive von Kostunou, den wir noch glänzend kennen aus der Bundesliga, damals bei Leverkusen, mit dem Double in der Innenverteidigung ergeben. Andere als Varianten im Angriff mit Bonny und vor allen Dingen auch mit Ahmad Diallo. Zwei, die durchaus Sinn machen in der Offensive. Bonny wird zentral spielen, Diomande dann auf der linken Seite. Also das ist jetzt für mich trotz dieser 5 Änderungen nicht so, dass ich sagen würde, jetzt hat er wegen der deutschen Mannschaft seinen Plan komplett geändert. Das ist nach wie vor eine sehr gute Fußballmannschaft, die vor allen Dingen über das Tempo kommt und die, das dürfen wir nicht vergessen, auch sehr gut verteidigt. Sie haben in den 10 Qualifikationsspielen kein Gegentor zugelassen, sind hier auch gegen große Gegner im Vorfeld sehr erfolgreich mit der 0 hinten ausgekommen. Also das wird schon eine echte Prüfung jetzt, da die Mannschaften beide diesen berühmten inneren Kreis betreten, auch rechts und links, dann mit die Fahnen rechts die der Elfenbeinküste und links die Deutschen.
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die deutsche Hymne. Alle 26 Kadermitglieder untergehakt, Arm in Arm, mit Blick voraus und voller Anspannung und Vorfreude auf dieses große Spiel. Deutschland gegen die Elfenbeinküste und jetzt die Hymne des Gegners.

0: Das war doch mal ein stimmungsvoller Start. Ich steig ein, sorry. Ihr beiden, lehnt ihr euch noch aus dem Fenster und gebt Tipps ab, bevor wir gleich losgehen?
1: Ich habe so einen Amateur-Tipp. Ich sag 2-1 für Deutschland.
2: Ja, da gehe ich mal mit. Wir müssen das jetzt zusammen machen hier mit dem Holger.
0: So, und jetzt falle ich dir nicht mehr ins Wort und gebe ab zu euch Holger Dahl und Jens Jörg Rieck. Ich bin Julia Klein und wir hören uns später wieder. Tschüss und bis gleich.
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1: Wir sind bereit für das zweite Gruppenspiel der deutschen Fußballnationalmannschaft bei dieser Fußball-Weltmeisterschaft. So bereit, dass es bei mir gerade schon den Fehlstart gegeben hat. Also es kann hier richtig loslegen mit dieser Partie. Jetzt ist gerade das Abschlagen angesagt. Das dauert ja ein bisschen länger, weil 26 Männer die anderen 26 Männer abschlagen. Und JJ, ich gucke nach oben. Blauer Himmel, so vereinzelte weiße Wölkchen. Bessere Bedingungen kannst du im Fußballspiel eigentlich nicht haben. Ne?
4: Absolut, 3 Sterne für diesen Samstag, den 20. Juni. Es ist 15.57 Uhr gleich in ein paar Sekunden hier am Lake Ontario im nordwestlichen Zipfel hier des Bundesstaates beziehungsweise dieser Riesenstadt mit 3 Millionen, die hinter der gegenüberliegenden Tribüne liegt mit ihrem CN Tower, mit dem Stadtzentrum. Wir sind ein Stück am See entlang hier in dieser Arena. Es ist wirklich ein Wetter, was den Fotografen wahrscheinlich die Tränen in die Augen treibt. Lin sagt, die Sonne lacht. Es ist bestes, allerbestes Fußballwetter. Ausreden in dieser Beziehung kann es nicht geben. Ich bin gerade ein bisschen entsetzt, dass ich da drüben auf den beiden neu errichteten, extra für diese Weltmeisterschaft errichteten Tribünen ein paar leere Plätze entdeckt habe. Es ist ja hier immerhin, wir haben darüber gesprochen, die kleinste Anlage von 16 Stadien, 44.315 passen herein, während ich mit dem Blick auf der anderen Seite gerade eine Maschine haben, landen sehen. Wir sehen den See sogar von hier aus dem kleinen Reporterplatz heraus. Da ist gerade eine Maschine auf dem City Airport gelandet, der dort auf dieser Insel, die der Innenstadt vorgelagert ist, liegt. Während jetzt unten die fleißigen Helferinnen und Helfer gerade die riesigen, die größten fahren, die es je bei einer Weltmeisterschaft gab. Aber Holger, das passt ja natürlich zu einer XXL-WM, da sind die Fahnen auch extra groß, hier heruntertragen.
1: Ja, und unten ist gerade Platzwahl angesagt. Der Kapitän der Côte d'Ivoire heißt Frank Cassi, spielt in Saudi-Arabien bei Al-Ahli und ja, den Kapitän der deutschen Mannschaft muss ich vorstellen, Joshua Kimmich. Beide haben Wimpel getauscht, schlagen sich jetzt ab. Der Schiedsrichter Juan Gabriel Benitez aus Paraguay ist noch ein unbeschriebenes Blatt. Hoffentlich spielt der heute keine große Rolle, sondern beide Mannschaften entscheiden das einfach unter sich. Joshua Kimmich geht jetzt in den Motivationskreis. Den gibt's auch auf der anderen Seite. Der Stadion-DJ haut hier aber noch ein paar Dezibel raus und sorgt für den richtigen Klangteppich. Und dann gibt's noch mal hier die Standing Ovations von den Rängen. Also es sind so ein paar freie Plätze ganz oben rechts auf dieser extra gebauten Stahltribüne. Aber ansonsten alles perfekt. Und JJ, Jens-Jörg Rieck, die große, große, große Frage. Hat Deutschland... ja, die Möglichkeiten, die superschnellen Pfeile, so wie wir das gerade gehört haben, von den deutschen Abwehrspielern irgendwie in den Griff zu kriegen.
4: Ja, dann geht's was. Der besorgte Blick geht natürlich zum Kapitän in diesem Punkt, zu Joshua Kimmich, der gerade sich mit seinen Mitspielern, mit Flo Wirtz, mit Nathaniel Brown da drüben abklatscht. Bei Brown, da haben wir nicht so die Sorgen, denn er ist unter den Top Ten in Sachen Geschwindigkeit in der Fußball-Bundesliga. Aber Wirtz, der große King Kimmich da auf der rechten Seite, wenn es zu diesen Tempo-Dribblings kommt, dagegen halten können oder kann die Mannschaft, es ist ja darüber gesprochen worden, dass man vielleicht so ein bisschen was auf diese rechte Seite verschiebt mit Sané, dann abfangen. Wir sind beim Countdown, den wollen wir nicht verpassen. Und Sie können Englisch. Wir sind bei der 4, der 3, der 2, 1. Los geht's, ab geht die wilde Fahrt hier in Toronto mit den Deutschen in Weiß und Schwarz.
1: Le Elephant, das ist der Spitzname der Männer von der Elfenbeinküste, also die Elefanten. Aber Deutschland ist schon drin im Strafraum. Kai Havertz dreht sich. Befindige Radio-Community aus Deutschland hat ein bisschen nach einem Spitznamen für die deutsche Mannschaft gesucht. Die wilden Adler soll das heute sein. Also wir hätten nichts dagegen, wenn sie heute genau so auftreten. Die Männer von Trainer Julian Nagelsmann. Ich gucke runter. Schwarze Hose, schwarzes T-Shirt. Hinten drauf sind ganz viele Fannamen. Das ist eine eigene Kollektion. Gibt's nur genau so. Und dazu nochmal beigefarbene Fußballschuhe. Rückpass in den Strafraum. Bei den Männern von der Elfenbeinküste. Pass links raus auf Gießener Konan. von Vicente in Portugal. Sie spielen nicht alle bei Top-Mannschaften, aber sie können Top-Fußball spielen, JJ.
4: Ja, und die in ganz orange spielenden Männer von der Elfenbeinküste haben den Ball in der Innenverteidigung heute ja neu. Der Leverkusener Kusunu dabei hatte Wadenprobleme. Ndika, das ist normalerweise die Innenverteidigung in der Mannschaft von Faye, der ist nach wie vor wegen Problemen am Bein nicht mit dabei, ist aber draußen auf der Auswechselbank. Ball ist ins Seitenhaus gegangen, in der Sonne in Toronto, 22.01 Uhr in Deutschland. Hier, wie gesagt, 16.01 Uhr, 6 Stunden Zeitunterschied zum ersten Mal, ist Manuel Neuer gefragt. Der übrigens damals, es gab ein Spiel gegen die Elfenbeinküste, sein zweites Länderspiel gemacht hat. Kinder, ist ein bisschen her, 2009, im November 2009. Mittlerweile ist er 40 Jahre alt, schiebt den Ball jetzt lässig herüber zur deutschen Innenverteidigung, die ja gesetzt ist und die jetzt mit einem langen Chipball von Schlotterbeck da drüben auf die rechte Seite versucht zu starten auf Sané. Ball eingesammelt von Netscher, der könnte jetzt Sané mitnehmen, nimmt aber erst einmal hinten seinen Capitano mit. Dann geht es herüber zu Pavlovic und dann in den Mittelkreis, wo Schlotterbeck im Moment ganz allein ist. Alle deutschen Feldspieler drin in der Hälfte der Ivora.
5: Ball geht raus auf die rechte Seite, fast an der rechten Strafraumkante. Leroy Sané spielt ein bisschen weiter nach vorne. Metscher kriegt den Ball wieder zurück. Wieder Doppelpass mit Metscher, der jetzt am rechten Strafraumeck zu Pavlovic. Pavlovic wieder so ein bisschen in den halbrechten Rückraum zu Joshua Kimmich. Schöner Seitenwechsel nach links. 5 Meter weg von der linken Außenlinie ist Flo Wirtz unterwegs. Schlotterbeck, Ball am linken Fuß, halblinks im Mittelfeld. Deutschland lässt jetzt, ja, so wie wir das fast erwartet haben, wie beim Handball, den Ball um den gegnerischen Strafraum kreisen. Und das ist gefährlich, denn bei Ballverlust, dann geht es ganz schnell nach vorne bei der Elfenbeinküste über Diomande. Der ist auf dem linken Flügel. Aber Bonny hat den Ball halblinks, dann raus auf Diomande. Der geht jetzt mal in den Zweikampf gegen Joshua Kimmich. Da müssen die anderen helfen, denn der ist so schnell auf den Beinen. Schön in die Mitte gezogen. Der Pass kommt, aber gut aufgepasst im Zentrum. Genau so muss es laufen. Pavlovic ist da, hilft bei Kimmich aus und Deutschland geht selbst vielleicht mal mit der Umschaltmöglichkeit. Aber Musiala hat den Ball wieder verloren. Metscher ist hinten gefallen, richtet sich aber wieder auf. Wir haben gesagt, Deutschland unverändert, also Neuer im Tor, Viererkette von rechts. Kimmich, Tah, Schlotterbeck, Brown. Die beiden Sechser, Metscher, Pavlovic, offensive Mittelreihe. Sané, Musiala und Wirtz von rechts und vorne natürlich Kai Havertz. Und im Tor bei der Elfenbeinküste Yahia Fofana, spielt bei Rizespor in der Türkei und der hat jetzt ganz viel Zeit. Und JJ, ist jetzt nicht so, dass Deutschland voll Stoff vorne drauf geht.
4: Nee, die warten erstmal, aber weil du gerade gesagt hast, genauso muss es laufen. Es war natürlich der erste Zweikampf, der weg war für Kimmich auf der Seite. Beim Boxen sagt man immer, du hast so lange einen guten Plan, bis der erste Treffer eingeschlagen hat. Das wird Kimmich sicherlich verunsichern, denn er hat ja über seinen Gegner, der mittlerweile ein Preisschild, glaube ich, von fast 100 Millionen umhängen hat, gesagt, mit seiner Stopptechnik ist er schwer zu stoppen und nicht zu stoppen sind die Ivora, kommen schon wieder. Aber Braun hat die Füße noch zwischen die Ecke für die Mannschaft von der Elfenbeinküste, beziehungsweise war es wohl eine Abseitssituation, Fahne ist oben gewesen, da drüben auf der anderen Seite. Jetzt, da sich eine Wolke vor die Sonne geschoben hat, hier zum ersten Mal und wir herunterschauen in die im Moment auch sehr ruhige Arena, muss man sagen, aber vielleicht müssen sich alle erst sammeln nach dem Marsch aus der Innenstadt. Die vielen, vielen deutschen Fans von der Seite der Männer aus Afrika sollen es vielleicht 200-300 sein, die den Weg hierher gefunden haben. Netscher mit Ballbesitz im Mittelfeld. Einer der großen Gewinner des ersten Spiels neben Braun. Ball ist drüben auf der linken Seite bei Flo Wirtz. Kleines Dribbling nach links vorbei, dann den Ball. Noluk Pass in die Mitte, aber Noluk auch direkt in die Füße von Kosunou. Abschlag von Fofana vom Schlussmann der Ivora. Das kann man deutlich besser machen. Der hat jetzt nicht so viel Druck gehabt und schlägt den Ball da noch in der eigenen Hälfte in Seitenhaus ungefähr 10 Meter neben der Mittellinie. Pavlovic holt ihn sich wieder. Die Deutschen mit der Innenverteidigung hinten noch in der eigenen Hälfte. Netscher mit der nächsten Eröffnung hat aber 2 gegen sich. Achtung, Vorsicht! Das sind die Dinge, die möglichst nicht passieren sollen, weil sie so unglaublich viel mitbringen an Geschwindigkeit, die Männer in Orange. Pavlovic startet den nächsten Versuch für die DFB.
5: Ja, Flo Wirtz auf dem linken Flügel, schöner reingezogen in die Mitte. Aber ja, gehen sie erstmal hinterher. Die Elfenbeinküste hat wieder den Ball zurückerobert. Torhüter schießt den raus auf die linke Seite ins Mittelfeld. Da ist Joshua Kimmich aber gut zur Stelle, hat gut dagegen gearbeitet gegen Jan Diomande. Und dann gibt es den Einwurf von Kimmich vom Kapitän. Das alles vor den Augen vom Trainer aus der Elfenbeinküste, Emers Faye. ganz in schwarz gekleidet am Spielfeldrand mit weißen Turnschuhen. Beide Trainer tigern so ein bisschen von links nach rechts. Sie wissen natürlich, dass es so unfassbar viel geht. Sieg in dieser Partie und du kannst schon ziemlich beruhigt in Richtung 16. Finale surfen. Nach wie vor irgendwie schräg, ne? 16. Finale bei der Fußball-Weltmeisterschaft. Aber all das haben wir jetzt hier, während Joshua Kimmich bedrängt von Diomande den Ball dann mit dem linken Fuß zurückspielt zu Manuel Neuer, dem WM-Rekordtorhüter, der heute sicher auch eine gute Leistung braucht. Deutschland überläuft die Mittellinie mit Brown auf dem linken Flügel. Fuße an der Außenlinie kleben bei Flo Wirtz. Wollten sie den Doppelpass spielen mit Brown, aber wieder gut aufgepasst bei den Männern in Orange. Deutschland jetzt mal mit ein bisschen mehr Druck, geht vorne drauf. Leroy Sané provoziert zumindest mal den Einwurf. 5-6 Meter weg von der rechten Eckfahne aus deutscher Sicht. Also Sané ist mal ordentlich vorne drauf gegangen. Und die Kollegen aus der Elfenbeinküste mit Giesler, Conan von der Vicente in Portugal, die winken sich jetzt mal ein bisschen Hilfe rein. Pavlovic schiebt ein kleines bisschen von hinten, Ball fliegt, segelt aber durch und dann ist da auf dem linken Flügel Bonny, der gegen 3-4 Deutsche hat den Ball immer noch am linken Fuß. Ist jetzt fast auf Höhe des Strafraums, allerdings ganz nah an der linken Außenlinie, wieder zurückgepasst zu Diomande. Der hat sich da wieder durchgesetzt, Ball immer noch an den Füßen der Elfenbeinküste. Pass raus in den 16er, aber schlampige Annahme von Frank Cassie.
4: Ja, bei diesen Aktion gerade mit Bonny und Diomande, hast du gesehen, die kennen sich mit der Sportart in der Tat aus und es gab gerade den Versuch, dass Diomande seinen Gegenspieler noch festhalten wollte. Jetzt startet Musiala, Pass auf Sané, der hat zu spät sich umgedreht. Oh, schade, war eine gute Gelegenheit, dieser Ball in die Tiefe, der schaut ein bisschen zu spät, kommt auch nicht ganz optimal temperiert da hinein. Es geht weiter auf der starken linken Seite der Elfenbeinküste, erstmal zurückgenommen von Conan, 30-jähriger Mann hier auf der linken Seite, hat in 4 Ländern gespielt, unter anderem in Frankreich, Spanien, Portugal, Saudi-Arabien, war auch mal mit dem großen Ronaldo zusammen unterwegs, dessen Zeit vielleicht nicht mehr ganz so groß ist. Er auch deutlich 10 Jahre jünger. Die Elfenbeinküste ist in der Hälfte drin, hat nur noch 3-2 Mann jetzt in der eigenen Hälfte und greift langsam an, schiebt den Ball jetzt in die Mitte, in die Zentrale, wieder herübergelegt, neuer Aufbau, läuft so ein bisschen langsam, attackiert das Ganze von Netscher, der sich den Ball hier stark erobert, schon wieder in diesem Spiel einer der auffälligsten in der Anfangsphase ist Pavlovic, großer Magnet, immer mit dem Ball, eine seiner Stärken für den gebürtigen Münchner, den Ball herüber zu seinem Teamkollegen, zu Kimmich, dann zu Tah, dessen Papa, es wurde im Vorfeld viel berichtet, aus diesem wunderbaren Land kommt, jetzt mit ansehen muss, wie die Ivorer immer weiter aufrücken. Pavlovic hat den Ball heraus zu Netscher, der mit dem Fuß recht, mit dem rechten Fuß über der Mittellinie, mit dem linken noch einmal überlegen, wohin es gehen soll. Die Mannschaft aus Afrika war da zwischen gibt Einwurf für das deutsche Team. Der Unparteiische ohne großen Meriten. Holger hat es gesagt, war auch schon mal eingesetzt bei der Copa America seit 2019. FIFA-Referee bislang ohne Probleme in dieser fairen Partie. Die deutsche Mannschaft, auch das könnte ja ein Thema werden, auch noch bislang ohne Verwarnung im Tier. Ball im Spiel, Ball kommt direkt in die Mitte hinein, von Braun gespielt. Havertz war an der Spitze, aber Wirtz holt sich den Ball zurück. Die deutsche Mannschaft wird stärker, so ist mein Eindruck. Netscher herüber zu Pavlovic, der hatte Pech, dass der Unparteiische daneben ihm stand. Wann kommt der Abschluss? Erst einmal zurück zu Kimmich. Holger.
5: Ja, Flankenball auf Kai Havertz. Kopfball gehalten. Havertz mit wenig Druck, aber sehr viel Präzision. Links unten aufs Tor geköpft. Und ja, hier Fofana. Der lässt sich so ein bisschen schräg rechts zur Seite fallen. Der musste gar nicht weit springen, aber er war dann da. Und Kai Havertz ist also bei diesem Kopfball zur Stelle. Es war wieder so eine berühmte Chipflanke von Joshua Kimmich. Die spielt er dann ja quasi mit Unterschnitt rein. Dann ist es schwer, da Druck dahinter zu bringen. Kai Havertz so ein bisschen im Rückwärtsspringen. 6 Meter vorm Tor, zentrale Position. Bringt den Ball aber aufs Tor. Wir machen uns kurz ein bisschen Sorgen. Denn Schlotterbeck liegt da an der linken Außenlinie. Und zwar weit weg eigentlich vom Geschehen. Hat zwar jetzt gleich einen Einwurf gegeben für die Elfenbeinküste, aber da muss er sich irgendwie vertreten haben. Bild dazu habe ich noch keins gesehen. Ist jetzt aufgestanden, humpelt ein bisschen mit dem linken Fuß. Ah, ich glaube, medizinische Abteilung kann sich wieder hinsetzen. Und gerade kurz davor, also vor dem Kopfball von Havertz, hat er leider einen sehr schlampigen Pass zurückgespielt auf Flo Wirtz. Sonst hätte es eine gute Schusschance an der Strafraumkante gegeben. Aber Havertz hat es gleich drauf mit dem Kopfball natürlich wieder ein bisschen besser gemacht. Spielaufbau bei der Elfenbeinküste. Gleich 5 Deutsche überspielt durch den Pass vom Torwart ins Mittelfeld. Geht raus. Auf Diomande auf der linken Seite und da ist Kimmich der Sieger. Er kämpft sich den Ball dann auf Kai Havertz gespielt, der rein ins Mittelfeld. Und das war ein Foulspiel an Jamal Musiala, genau am Mittelkreis. Freistoß für Deutschland. Und JJ, also ich bin ganz zufrieden mit dem deutschen Publikum. Also auch wenn es gerade mal ein bisschen ruhiger gewesen ist, aber in den entscheidenden Aktionen sind sie da. Wird es hier laut, ist halt anders als in Deutschland, aber die Deutschen wissen, die Mannschaft könnte uns heute mal brauchen.
2: Ja, und das korrespondiert auch mit dem Spiel. Es gibt ja mittlerweile Spiele, wo du denkst, was hat das jetzt gerade mit dem Geschehen da unten auf dem Rasenrechteck zu tun, der Punk hier oben oder eben der auch nicht, erfolgt im Moment Frieden, pazifistische Ruhe auf dem Platz, keine Bewegung, auch mal ganz schön, jetzt Havertz mit dem Ball, der attackiert wurde, die Kugel sofort wieder verliert, nach diesem kleinen kurzen Kontakt geht der Ball raus auf die linke Seite, Diomander mit dem Ball schon im 16er drin, den findet er mit der Hacke herübergestreichelt, Konan in die Mitte hinein, sieht sehr gut aus, Nachschusschance und dann geblockt in letzter Sekunde, aber mehr oder weniger glücklich von Pavlovic, der sich weggedreht hatte und so springt der Ball da drüben ins Seitenhaus, gibt also die Gelegenheit weiterzuspielen, mein Blick nach dem Hinweis von Holger auch gleich wieder zu Schlotterbeck, der humpelt ein bisschen, die haben ja noch gar nicht so viele Spiele zusammen gemacht, 10 an der Zahl, stützt sich jetzt auch auf, also ich hoffe, das ist alles okay, denn das war definitiv einer der Hauptgründe, warum wir bei der letzten Weltmeisterschaft nicht die allerbesten Erinnerungen an das Turnier haben, dass es keine eingespielte Defensive gab, die mehr oder weniger sich im Turnier erst finden musste und das im Mittelfeld, wo der Ball jetzt unterwegs ist, dreimal mit einer anderen Formation gespielt wurde. Heute zum zweiten Mal die identische Startformation. Sané mit seinem Zöpfchen herüber zu Netscher. Wieder alle Feldspieler vor dem Tor von Fofana. Die Sonne teilt den Rasen so in zwei Hälften. Die eine Hälfte ist in leuchtenden Grün, die andere hier im Schatten vor der großen Reportertribüne, der Haupttribüne. Kimmich muss aufpassen, wird von Diomande attackiert. Und Holger, wenn die Szene kommen, habe ich immer gleich ein bisschen Puls.
5: Ja, kann ich gut verstehen, denn da darfst du dir auch natürlich auf überhaupt gar keinen Fall einen Ballverlust leisten und Blicke gehen immer wieder zu Schlotterbeck, während sich Rüdiger und Anton draußen warm machen, die sind schon aufgestanden und machen sich quasi bereit für den Fall der Fälle. Schlotterbeck hat jetzt auch mal den linken Fuß gehoben und fasst sich so ein bisschen an die Innenseite, unten am seitlich am Spann, da haben wir natürlich weiter im Blick, aber noch kein Signal nach draußen gegeben, dass es nicht weitergehen könnte. Die Elfenbeinküste in den orangefarbenen Trikots, orangefarbene Hosen, orangefarbene Stutzen. Manche haben sogar orangefarbene Schuhe an. Also das ist sehr orange, wie sie hier unterwegs sind. Und sie haben im Moment den Ball am Fußchen in der Verteidigung, in der Viererkette, spielen ihn hin und her. Und Kai Havertz überlegt sich, komm, gebe ich mal Signal, dass wir ein bisschen stärker draufgehen. Nee, komm, ich lass noch ein bisschen laufen. Achtung, Diomande startet im Rücken von Joshua Kimmich. Hat den Ball schon an der Grundlinie. Was war das denn für ein technischer Fehler, sage ich jetzt mal vorsichtig. Also das war jetzt ein Fall von, ich bin ganz schnell weggelaufen, ja. Aber technisch war ich nicht in der Lage.
2: Zwei Nachrichten. Schlotterbeck liegt auf der Wiese, das sah nicht aus. Er hat wirklich gerade auch noch ein Zeichen nach draußen gegeben zu Julian Nagelsmann. Und die zweite Nachricht, ich will jetzt nicht hier die Glashaus-Steine-Problematik bemühen. Also den Sprint hätte ich wahrscheinlich auch nicht gewonnen. Aber wir haben, wenn Diomande startet, definitiv auf dieser Seite bei Kimmich ein Problem. Egal, was sie sich vorher ausgedacht haben. In den wenigen Szenen, die wir bislang gesehen haben, wir sind ja gerade erst in der 14. Minute, hat das nicht funktioniert. Und jetzt gucken mit Holger Dahl, meinem Kollegen, natürlich jetzt runter. Schauen wir vor allen Dingen, was passiert mit der deutschen Innenverteidigung. Mhm.
5: Ja, wer wäre deine Wahl? Also wenn du dich jetzt entscheiden könntest draußen zwischen Rüdiger und Anton da auf der Innenverteidigerposition. Gefühlt ist es eher Toni Rüdiger bei mir.
2: Ja, der ist ja zuletzt auch gekommen. Er war einer der Einwechsler im ersten Spiel gewesen.
5: Also wäre auf jeden Fall eine Option, sind jetzt also zwei aus der medizinischen Abteilung.
2: Übrigens, die beiden, Entschuldigung Holger, die beiden machen sich da unten auch definitiv schon warm. Also wir sehen genau die zwei, der Rest der Auswechselspieler ist im Moment in diese Aktion gar nicht involviert. Jetzt da das Stadion komplett in Grau ist, weil die Wolke sich ja rübergeschoben hat und Schlotterbeck jetzt da drüben herausgeht. Das ist ja auch eine Geschichte mit dieser Innenverteidigung. Früher so ein bisschen als Stolper und Schnarch irgendwie verlacht. Gerade Tah hatte ja auch nicht immer einfache Zeiten in Leverkusen, aber mittlerweile haben sich mit zu den Besten entwickelt, was in Europa in der Innenverteidigung unterwegs ist. Und das genau in diesem Duo, muss man sagen, mit Schlotterbeck, der immer noch seine Szenen manchmal hat, wo man sagt, oje, oje. Beispielsweise im großen Spiel gegen die Bayern hat er auch den Elber mit verschuldet. Aber ansonsten ist der natürlich schon erste Wahl und das wäre ein herber Verlust für die deutsche Mannschaft.
5: Ja, der Spielaufbau mit dem linken Fuß, das kann nur der. Hat jetzt aber nochmal den Daumen hochgegeben und läuft zur Seitenauslinie. Und der muss jetzt aber noch einen Moment warten. Das war ja kein Foul, keine Unterbrechung, keine gelbe Karte oder so gegeben. Deswegen muss eine Minute verrinnen, bis er wieder auf den Platz darf. Ich glaube aber, dass die jetzt auch schon vorbei ist und der Schiedsrichter ihn gleich wieder drauf winken müsste. Aber das ist jetzt natürlich eine Angelegenheit des Schiedsrichterteams. Schlotterbeck ist auf jeden Fall wieder bereit. Deutschland spielt aber im Moment in Unterzahl. Die Elfenbeinküste versucht da jetzt aber nichts Besonderes rauszumachen. Olidon Kusunu, kennen wir von Bayer Leverkusen, spielt aber inzwischen bei Atalanta Bergamo, hat den Ball im Mittelfeld verlagert. Pass geht raus auf Diomande auf der linken Seite. Und der spielt schon wieder einen Fehlpass. Also der zweite schwerwiegende technische Fehler. Also das haben wir selten gesehen, auch in der Bundesliga, dass der zwei Dinger in der Art hintereinander macht. Gute Nachricht, Schlotterbeck geht wieder auf den Platz. Er schleicht nicht. Ich finde, er läuft sogar rund.
2: Ja, läuft besser als vorher. Füße falsch reingeschraubt heute bei dem wunderbaren Diomande. Also wirklich, in der Deutlichkeit so ein Fehlpass wie bei so einem Holzsoldat mit einer oben raufgelegt und der den mit dem Fuß nach vorn kickt irgendwie, das ist fast unfassbar bei der Qualität, die dieser erst 19-Jährige, das darf man ja auch nochmal mit einem dicken Ausrufezeichen versehen, erst 19-Jährige Spieler hat. Die Deutschen haben die Ball mit Netscher, dann wieder zu Pavlovic, viele Ballkontakte. Das ist die deutsche Doppelsechs, Pavlovic und Netscher. Auch das hätte ja vorher gar keiner gewettet. Goretzka sicherlich stark auf dieser Position favorisiert und Braun macht sich unterwegs auf die Reise ins Ungewisse herüber zu Sané. Sehr schön von Flo Wirtz in Szene gesetzt. Wunderbar von Braun mit seinem Tempo das Ganze nach vorn getragen. Fehlt ihm vielleicht ein ganz kleiner Tick Präzision, um aus dieser wirklich guten Szene, die vor allen Dingen mit der Geschwindigkeit zusammenhing, die da über links ins ivorische Defensivbollwerk hineinbrach, durchaus hätte mehr werden lassen. Das war ein guter Angriff eigentlich im Ansatz.
5: Ja, aber sehr guter Angriff. Aber Sie müssen halt gucken, so viele werden Sie davon nicht haben. Wir hatten ja vorhin schon diese fehlende Präzision bei Kai Havertz im Abspiel. Das muss jetzt besser werden. Pavlovic, der hat es eigentlich drin im linken Fuß. Schön weitergeleitet zu Musiala. Musiala schießt! Vorbei! Wir notieren. Erste große Chance für Deutschland in der 18. Spielminute. Schrägschuss, rechter Fuß. Jamal Musiala, der geht vielleicht so 87 Zentimeter vorbei am rechten Torpfosten. Das hat richtig Spaß gemacht. Das war jetzt mal mit der nötigen Genauigkeit gespielt. Er schießt, er zieht den Schuss schön rum um seinen Gegenspieler. Anschließend Daumen nach oben. Wie wichtig wäre das, dass dieser Jamal Musiala hier so wirklich im Turnier ankommt? Hat er auch ein Tor geschossen im Auftaktspiel. Aber heute ist es natürlich eine ganz andere Hausnummer, wenn du davor erfolgreich sein willst. Flo Wirtz hat einen schönen Einwurf provoziert. Genau Mitte der gegnerischen Hälfte auf der linken Seite. Brown kommt dazu, will ihn einwerfen. Aber Wirtz führt schnell auf Nico Schlotterbeck. Nochmal zu Schlotterbeck. In allen Spielen unter Julian Nagelsmann, wo Schlotterbeck mit dabei ist, hat Deutschland nicht verloren. Also da weißt du in etwa, welche Wichtigkeit dieser Innenverteidiger für die DFB-Elf hat. So ähnlich wie Pavlovic. Der ist auch wichtig auf der rechten Seite, aber verliert sich da im Zweikampf gegen drei Ivorer. Am Ende hätte ich sogar gesagt, spielt er faul. Schiedsrichter sieht es anders. Einwurf für Deutschland. Kimmich schnell ausgeführt. Auch Pavlovic für mich eine Fehlentscheidung.
2: Ja, absolut. Ballbesitz Pavlovic, Pfiffe für die ganze Szene. Dann hoffen wir mal, dass das noch sechs Spiele so bleibt, denn dann würde Deutschland im Finale spielen mit Holgis Schlotterbeck-Statistik. Ballbesitz für die Deutschen komplett. Jetzt mittlerweile schon von der Mittellinie 10 Meter in die Hälfte hinein. Werden jetzt ein bisschen von den drei Offensiven da von Diomande, Bonny und Diallo herausgetrieben, sind wieder in der eigenen Hälfte vor Baumann in hellblau. Angriff startet, schön gespielt von Wirtz auf Braun und dann in die Spitze auf Havertz. Aber da hast du das Tempo eben auch von Kusunu gesehen, der auf seinem Kopf sehr extravagante Zöpfchen oben zusammengebunden hat und jetzt darauf wartet, dass Fofana wieder das Spiel eröffnet, hat den Ball noch in den Händen und schlägt ihn jetzt weit in die Hälfte der Deutschen hinein in Richtung Bonny, einer jener frisch eingebürgerten Ivora. Neben Bahi kam er erst im März zur Nationalmannschaft dazu. Bahi beispielsweise auch in der U21 noch für Frankreich unterwegs und haben sich dann ob der besseren Chancen für die Elfenbeinküste entschieden. Vielleicht keine schlechte Entscheidung, denn die haben nach wie vor nach diesem 1:0 zum Auftakt, Diallo war ja da der Torschütze, der da drüben auf der rechten Seite jetzt auf Höhe von Schlotterbeck unterwegs ist. Wir schauen natürlich immer besonders hin, aber der läuft jetzt wieder richtig rund. Wunderheilung in dieser 17. oder 15. Minute, als das Ganze passierte und die Deutschen kommen mit Ballbesitz über Schlotti, wie er genannt wird, in der Mannschaft. Über Tar geht's weiter. Der kann übrigens relativ respektabel Französisch sprechen. Da wird es vielleicht auch noch das eine oder andere Wort geben mit den Ivorern auf dem Platz. Jetzt aber erstmal alles auf Braun und Flo Wirtz drüben auf der linken Seite. Starkes Dribbling drin im 16er. Legt den Ball dann vor. Hier angezeigt von Musiala. Hier mit dem Ding kam nicht. Netzer mit der Chance. Und drüber! Aber es bleibt dabei, das Übergewicht der deutschen Mannschaft nach einer Viertelstunde nimmt zu. Die DFB-Elf bastelt am ersten Tor.
5: Und es geht weiter mit einem Eckball, denn der Schuss von Metscher war leicht abgefälscht und dann titschte der so als Bogenlampe obendrauf auf das Tornetz. Es ist zwar sehr lang gezogen nach hinten, aber das zeigt, wie gefährlich der geworden ist. Und die deutschen Fans, die wachen jetzt auf. Ecke Deutschland-Tor haben wir doch schon gehabt bei diesem Turnier. Und Nathaniel Brown, der ist da auch der Vorlagengeber gewesen von der rechten Seite. Steht da jetzt kurz mit Joshua Kimmich, spielt er ihn lang rein. Hey, wenn du Schlotterbeck in der Mitte hast und Tah, dann spiel ihn doch lang und er kommt lang. Und das ist das Tor. Was sagt der Schiedsrichter? Der Schiedsrichter sagt Foulspiel. Der Schiedsrichter sagt Foulspiel, er winkt ab und ich bin mir nicht sicher. Also, das ist für mich ein ganz normaler Zweikampf im 5-Meter-Raum gewesen. Ich glaube, Schlotterbeck ist es gewesen, der springt mit hoch gegen den Torhüter. Wir kriegen es jetzt nochmal in der Zeitlupe. Pavlovic ist es, die springen beide hoch, beide gerade hoch. Pavlovic köpft das Ding rein, ist für mich ein reguläres Tor. Leichte Seitwärtsbewegung jetzt in der Zeitlupe. Also in der Premier League, bin ich mir sicher, lachen sie sich kaputt über diesen Pfiff. JJ, lachst du mit mir? Oder?
2: Ja, ich hätte das Tor gegeben, ganz klar. Klar wird man immer jemand finden, der sagt, also da waren Kontakte, aber es ist halt Fußball. Da liegt jetzt noch der Schlussmann der Elfenbeinküste, Fofana, auf dem Boden und wälzt sich da, hält sich das Gesicht. Also bei allem Respekt vor dem Mann da im Tor von Rizespor, ob das so ein harter Punch war. Jetzt sehen wir die Szene nochmal. Ja, der Rücken von Pavlovic kommt an seinen Kopf. Unmittelbar danach ist die Reaktion bei ihm auch, hey, was ist denn eigentlich los? Da war doch gar kein Tor. Aber ich bin beim Bundestrainer, der als Lippenleser, wir sind ja alle hier bei der ARD als Lippenleser ausgebildet, gesagt hat, kein Foul, kein Foul. So würde ich es interpretieren, oder was sagst du?
5: Ja, genau so ist es. Mannschaften sind jetzt beide rausgegangen. Nagelsmann sagt, dann mach doch jetzt mal wenigstens Hydration Break, also Getränkepause. Schiedsrichter ist nicht einverstanden, winkt alle Spieler wieder raus, um sie gleich aber wieder zur Getränkepause zu schicken. Es ist jetzt nämlich genau Halbzeit der ersten Halbzeit. Also das ist jetzt kleinkariert, so will ich es mal nennen. Und nochmal zur Szene. Ja, also da geht jetzt natürlich auch kein VAR rein, weil es ist keine klare Fehlentscheidung. Das ist auch mal genau so der Fall. Aber das kann man in Echtzeit einfach auch mal laufen lassen. Aber du hast noch eine Meinung dazu.
2: Ja, gerade du hattest eingangs darüber gesprochen, dass das die Elefanten sind. Aber das war eher eine Aktion von Benjamin Blümchen, der jetzt da zusammengebrochen ist in dieser Szene. Also aus meiner Sicht auch übertrieben im Nachlauf. Tut mir echt leid. Spiel soll auf regulärem Weg entschieden werden. Das ist ja logischerweise klar. Und wir waren nicht beide in der Luft gewesen. Ich weder Pavlovic und du weder Fofana. Aber gefühlt nach vielen, vielen tausend Fußballspielen, die wir gesehen haben, war das eher ein Tor als kein Tor. So, es steht aber 0:0. 23. Minute, 23 Sekunden. Und wer hat den Ball? Klar, Metscher. Der Mann, der schon im ersten Spiel sich ein dickes Ausrufezeichen hinter seinen Namen hat malen lassen. Heute im 10. Einsatz. Hier wieder einer der fleißigsten in dieser Anfangsphase. Bietet sich immer wieder an, ist in den Aktionen drin. Pavlovic gerade zurückgelaufen und dann über Kimmich raus auf die linke Seite, wo wir wieder mit besonderem Augenmerk schauen, wie Schlotterbeck nach vorn treibt und vielleicht gleich so einen Unterschnittball wieder hineinschippt auf die rechte Seite. Da wartet zumindest Sané, der jetzt hier spitzbübisch hier im Schatten an der Seitenlinie entlang tanzt, den Ball dann nach einem kurzen Kontakt über Metscher bekommen hat. Jetzt vielleicht ins Dribbling hinein gegen Konan. An Konan erstmal vorbei. Könnte dann flanken, stoppt aber nochmal ab. Nimmt Kimmich wahrscheinlich mit. Der Kreuz in die Mitte geht zu Pavlovic. Der muss den Ball prallen lassen. Die Mannschaft der Elfenbeinküste war dazwischen. Und Kimmich wächst. Mittlerweile auch schon 10 Jahre Nationalspieler. 2016 damals im Prinzenpark haben wir sein erstes Spiel gegen die Nordiren erleben dürfen. Ball ist drüben im Seitenhaus gelandet im Moment. Nachdem die deutsche Mannschaft hier 2, 3 gute Szenen hatte, eigentlich ein Tor gemacht hat. Jetzt diese Unterbrechung begleitet das Ganze von vielen, vielen Pfiffen in Toronto. Immer noch ein hellblauer Himmel, immer noch diese weißen Schäfchenwolken, die schön verteilt, wie der Maler es schätzen würde, da über dem Himmel hier im Osten Kanadas sind und die Rasensprenger 1, 2, 3, 4, 5 an der Zahl, 6 an der Zahl gehen auch an und es werden immer mehr, damit ich nicht aufhören kann zu zählen. Holger, wie viele Rasensprenger haben denn die hier, verdammt?
5: Ja, das ist auf jeden Fall bärenstark. Ich erinnere mich an Chicago, wo die irgendwie zum Feuerwehrschlauch über die Anlage gegangen sind, weil sie eben keine Rasensprenger hatten, aber das ist hier offensichtlich anders mitgedacht und Julian Nagelsmann wird jetzt sagen, hey Freunde, vergesst mal, dass das vielleicht aus unserer Sicht eher ein Tor gewesen ist, sondern denkt doch mal daran, die drei großen Chancen, die es bis jetzt in der Partie gegeben hat, die waren alle von uns. Also wir haben den Schuss von Musiala, wir haben den Schuss von Metscher, einmal Musiala vorbei, Metscher quasi aufs Tor und dann dieses Kopfballtor von Pavlovic, was jetzt am Ende nicht gezählt hat. Das kann man pfeifen, aber in unserer Regelinterpretation hätte man es besser nicht pfeifen sollen. Ich kann mir vorstellen, dass auf der Elfenbeinküste oder in der Elfenbeinküste, Jens Jörg, durchaus Menschen wohnen, die sagen, das hat er doch genau richtig gemacht, der Schiedsrichter bei seiner Entscheidung. Und die Schiris unterhalten sich jetzt wahrscheinlich gerade auch genau darüber.
2: Ja, und unten wird es vor allen Dingen gerade im Kreis der deutschen Mannschaft jetzt nochmal ganz deutlich mit den Anweisungen, die Ansprache von Julian Nagelsmann, dem immer noch verdammt jungen Trainer mit seinen 38 Jahren, ist deutlich, hat den Kreis derer, die jetzt auf der Wiese stehen, logischerweise an sich geschart oder um sich geschart. Der Einzige, der jetzt nur langsam herantrabt, das ist Manuel Neuer, der da hinten noch unterwegs ist und erst jetzt zu diesem Kreis aufschließt.
5: Dann der rhythmische Applaus unten bei der Mannschaft. Die haben sozusagen ihre Pause beendet. Pavlovic hat sich nochmal bewusst quasi unter den Rasensprenger gestellt, um ein bisschen nass mitzukriegen. Trinkwasserqualität hier in Kanada ist ja 1A, also da muss man nichts befürchten. Da kann er im Grunde genommen auch einen Schluck von nehmen hier aus der Besprengungsanlage. Und die Elefanten von der Elfenbeinküste, die sind jetzt auch wieder bereit. Schiedsrichter macht sich auf dem Weg, um die Partie dann gleich wieder fortzusetzen. Ja, also das ist irgendwie ein Stück weit bitter. Unten das Trainerteam bei Deutschland steckt jetzt auch nochmal die Köpfe zusammen. Aber ich habe es ja gesagt, also wir sind jetzt in der 27. Spielminute. Deutschland ist vielleicht nicht ganz ideal reingekommen ins Spiel. Dann gab es diese zwei technischen Unsauberkeiten bei Diomande gegeben. Und irgendwie hat Deutschland das vielleicht das Selbstvertrauen zurückgebracht, um zu sagen, hey komm, wir sollten hier die dominante Mannschaft sein. Und ich finde, das ist dem DFB-Team gut gelungen, oder? JJ, Zwischenzeugnis ist sehr okay, aber es scheint unten den Wechsel zu geben. Toni Rüdiger hat das Leibchen ausgezogen, hat das Leibchen wieder angezogen, aber unten bereiten sie ein Täfelchen vor und das würde natürlich wiederum irgendwie Aufschluss geben, dass doch irgendwie ein Wechsel geplant ist. Haben wir weiter im Blick, Tafel wird auf jeden Fall gerade wieder weggepackt, vielleicht haben sie es einfach schon mal vorbereitet, dass es möglicherweise zum Wechsel kommt.
2: Ja, und wir haben uns auch in dieser Pause ausgetauscht mit den Kollegen. Es gibt auch die Meinung, dass weil Pavlovic den Arm draußen hatte, sie erinnert euch, dass dieses Tor dann korrekterweise weggepfiffen wurde. Aber wie soll dieser Mensch in einem Zweikampf, in einem Fußballspiel nach oben springen wie eine Kerze im Kölner Dom gerade und gerade hoch oder wie das Starlink-Projekt hier von Elon Musk immer möglichst gerade in den Himmel. Also das scheint mir eher unwahrscheinlich, dass so Zweikämpfe in der Luft im 16er aussehen, wenn es darum geht, an einen Kopfball heranzukommen auf höchstem Niveau. Es steht 0:0. Es ist mittlerweile 22.28 Uhr in Deutschland bei euch zu Hause. Bei uns ist es nach wie vor der Nachmittag eines Samstags, an dem die deutsche Mannschaft hier als Gruppenfavorit das bessere Spiel macht gegen die Elfenbeinküste. Aber nichts ist auf der Habenseite, denn es steht 0:0. Kosunou hat den Ball rüber verteilt auf die rechte Seite. Nächster Mann mit dem Zöpfchen da drüben auf der rechten Position ist Singo, der bei Galatasaray spielt, also auch in der Türkei. Und dann geht es in die Zentrale, ins Mittelfeld hinein, wird gleich über links jetzt mit Diomande gehen. Und er hat, jawohl, diesen Ball sauber heruntergestoppt, der da flach auf ihn kam. Tempo-Dribbling gegen Kimmich, hat zwei Deutsche jetzt gegen sich. Sané hat gedoppelt und was ist das? Und ich habe es eingangs gesagt, es war hier bei diesem Treffer von Cassie, es war wieder über die Seite von Kimmich. Klar war die Idee da, dass Sané doppelt, aber sie kommen am Ende beide nicht hin. Der Ball kommt in die Mitte, wir haben Glück, dass schon der erste Abschluss nicht klappt. Der zweite ist dann da und das war am Ende, Holger, auch nicht schwer, denn das waren, 4 Meter zum Tor.
5: Ja, am Ende geht der rein. aber wie Diomande sich da links gegen Joshua Kimmich durchsetzt. Das ist einfach richtig bitter in der Mitte. Kurz über den Ball gehauen und Manuel Neuer ist zunächst noch da. Der Schuss ist abgeblockt von Nathaniel Brown. Das ist der, der vorher über den Ball geschlagen hat. Und sozusagen der Rebound, so würde man es im Basketball sagen, liegt bei Frank Cassie. Der hat den Ball 5 Meter vor dem Tor am rechten Pfosten auf sich zukommend und muss ihn nur mit der rechten Innenscheibe, mit der rechten Innenseite des Fußes reinschieben ins Tor. Er schiebt ihn mittig rein und die Elfenbeinküste, die hier 30 Minuten lang eigentlich keine richtige Abschlusschance gehabt hat, mit dem ersten gefährlichen Abschluss rein ins Tor. Und wie bitter ist das? Und Julian Nagelsmann wird sich fragen, na, ist dieser Joshua Kimmich wirklich der richtige Mann, um da diesen feilschnellen Jan Diomande zu verteidigen? Denn das war genau das, was wir aus der Bundesliga kennen. Er hat den Ball am Fuß, er steht dem Gegenspieler gegenüber bei dem Stand, dann beschleunigt er einmal hoch wie ein Elektroauto und Kimmich wirkt wie ein alter Verbrenner. Und dann ist er an ihm vorbei, schiebt den Ball in die Mitte und da entsteht das Tor für die Elfenbeinküste. Ist das bitter, weil Deutschland eigentlich besser war bis zu dem Zeitpunkt?
2: Da gehe ich mit, aber es ist irgendwie auch so ein multiples Organversagen da der ganzen Defensive, denn der Ball hat ja noch eine geraume Zeit im eigenen 16er der DFB-Elf verbracht, bevor er dann hineingekickt wurde von dem Mann, der hier der Mann mit den meisten Länderspielen auf der Seite der Elfenbeinküste ist. Wurde im März, glaube ich, für sein 100. Länderspiel Cassie auch bei großen Vereinen gespielt, bei Barcelona, bei Inter, auch Meister geworden mit diesen Mannschaften. Also einem der ganz großen Namen, nicht einem der Sprinter, nicht einem der Turbo-Rasenmäher, aber einem der im Mittelfeld, die reinordnet. Nächster Zweikampf, Diomande ist hier drüben auf der linken Seite blank, hat schon gewinkt und jetzt kriegt er auch den Ball gewunken und hat den Ball jetzt heruntergenommen. Ballbesitz für die ganz in Orange spielenden Ivora, die, dürfen die das überhaupt, werden die Holländer sagen, hier jetzt deutlich mit diesem Tor im Rücken nochmal aufs Gas drücken. Nächstes Dribbling wieder vorbei, aber Braun hat die Füße wenigstens noch dazwischen. Dann erobern sie den zweiten Ball zurück und es geht weiter mit Cassis Kopfball zurück in die eigene Defensive und dann im Langschlag zum in einem hellen Gelbton spielenden Fofana mit rosanen Handschuhen, rosanen Schuhen. Passend geht es weiter mit Rosa und einem Unterschnittball da geschlagen auf Diomande. Achtung, Sprintduell mit Diomande und Joshua Kimmich. Er holt sich den Ball, den hätte er eigentlich schon vorher klären können, fand ich in dieser Situation auch nicht gut gemacht, muss man sagen. Dieses Länderspiel von Kimmich, das 112. könnte eines seiner schlechteren oder eines seiner ganz schwierigen werden. Die deutsche Mannschaft liegt zurück eine halbe Stunde in Toronto. Hier im Osten Kanadas ist vorbei. In Houston hatten wir kein Problem. Hier haben wir eins.
5: Ja, und jetzt geht's über die andere Seite. Achtung, Diallo auf dem rechten Flügel. Der ist ja auch feilschnell gegen Florian Wirtz. Flankenball rein in die Mitte, weil das ist jetzt schön verteidigt von Schlotterbeck. Hatte allerdings auch viel Zeit, den kontrolliert rauszuspielen. Auf die linke Seite und Flo Wirtz geht's ins Laufduell auf dem linken Flügel und dribbelt über die Seitenauslinie, weil er da auch dem Körperkontakt nicht standhalten konnte gegen Bonny, den Mann vom Inter Mailand, dem Neuner, dem Mittelstürmer vorne drin, der dagegen Wirtz gearbeitet hat. Und jetzt traben sie da ganz langsam zum Ball hin, die Ivora in Person von Wilfried Zingo auf dem rechten Flügel. Einwurf für die Elfenbeinküste. Oranje scheint irgendwie heute die Farbe des Tages zu sein. Die Niederländer gerade mit dem Kantersieg gegen die Schweden. Und hier führt auch Oranje gegen Deutschland. Allerdings dieses Mal quasi verkleidet als Elfenbeinküste.
2: Vielleicht können wir in der Pause die Trikots tauschen.
5: Das könnte ein Ansatz sein. Da denke ich im Moment drüber nach und lasse ich aber weitermachen.
2: Ja, Ballbesitz für die Elfenbeinküste in der eigenen Hälfte, die jetzt anders als über weite Strecken der ersten Halbzeit, muss man sagen, das hat Holger richtig angesprochen, jetzt anfangen, das Spiel zu machen. Wieder einer dieser langen Bälle in die Spitze, kriegt er den noch. Der war auch sehr optimistisch geschlagen, wenn der angekommen wäre. Gut 50 Meter Ball da raus auf die rechte Seite zu Diallo. Der Mann, der auch dieses einzige Tor des Spieles, was ihr in der deutschen Wochenendnacht vom Samstag auf den Sonntag gerade in die Partie reinrutscht. Es steht 1:0 für die Elfenbeinküste. Cassie hat getroffen nach Vorarbeit von Diallo. Fehler, entscheidender Fehler von Kimmich auf der linken Seite, hat seine Seite überhaupt nicht zubekommen. Und die Mannschaft der Elfenbeinküste, die ja den Elefanten auf dem Trikot trägt als Vereinswappen, hat so überhaupt nicht elefantisch reagiert mit Diomande. Das hatte nichts mit einem grauen Fünftonner zu tun, sondern er hat da kurz das Tempo angezogen und ist dann an Kimmich vorbeigeflogen. Jetzt Sané mit dem Ball am Fuß. Da drüben bietet sich Brown an, der auch hier viele Szenen hat, immer wieder auffällig ist. Und jetzt ein kompletter Ball ins Nichts von Schlotterbeck, der sich auch schon entschuldigt. Und ein deutlich grummelnder Julian Nagelsmann, der jetzt seine Mannschaft hier nach vorn treibt. Und das Pendant dazu ist Faye auf der anderen Seite, der mit dieser Mannschaft ja die Elfenbeinküste zum ganz großen Triumph geführt hat, 2024 zum Titel als Afrikameister. Dreimal waren sie das gewesen. Das ist natürlich eine logischerweise andere Preisklasse als Curaçao, die zum ersten Mal dabei sind. Dieses Team, das sich jetzt hinten, aber in Fehlerleistung. Achtung, die Deutschen können vielleicht Nutzen daraus ziehen.
5: Ja, mit Joshua Kimmich, der jetzt mal weit nach vorne geschoben hat und dann in seinem Rücken dirigiert hat. Jonathan, geh mal zu Diomande, weil ich gehe jetzt mal gerade mit und dann ist Tah rausgerückt auf die rechte Seite. Deutschland spielt ja eher einen Dreieraufbau von hinten und Kimmich schiebt dann gerne mal ein Stückchen nach vorne. Jetzt hat er sich aber wieder zurückfallen lassen. Pavlovic in der Zentrale, Fehlpass ist nicht angekommen, sollte zu Brown auf den linken Flügel. Im Moment flippert der Ball so ein bisschen da vor dem ivorischen Tor hin und her. Die schlagen ihn raus auf ihre rechte Abwehrseite, ist die linke Angriffsseite bei Deutschland und Nathaniel Brown, der ist einfach nicht stabil genug. Der hat den Ball am Fuß, kriegt von hinten leichten Schieber und dann geht der Ball von Browns Schienbein dann ins Seitenhaus. Aber es ist natürlich kein Foul gewesen. Das war alles völlig in Ordnung. Nochmal hier zum ungleichen Duell auf der deutschen rechten Verteidigerposition. Joshua Kimmich gegen Diomande. Kimmich habe ich mir aufgeschrieben. Spitzengeschwindigkeit 33,1 Kilometer pro Stunde. Diomande 36,3. Nur um mal so in etwa klar zu machen, wie das so ist. Das ist ein Mismatch. Das kann überhaupt nicht funktionieren. Und das sind ja Werte so aus dem Lauf heraus. Ich finde das Beschleunigungsvermögen, das ist noch eklatanter zwischen den beiden. Und wenn Kimmich da nicht wirklich dolle geholfen wird aus der Innenverteidigung, dann passiert das, was vorhin beim 0:1 Rückstand passiert ist. Wir sind in der 37. Spielminute.
2: Bei Kimmich würde das sozusagen von der Polizei toleriert als Messgrenze abgezogen werden. Beim anderen, bei Diomande, wird es eine Strafe geben wegen seiner Höchstgeschwindigkeit. Er lauert da schon wieder, ist immer im direkten Duell mit dem deutschen Kapitän. Jetzt ist er bei Havertz. Wir sind auf der rechten Seite also unterwegs mit Sané. Der lässt nochmal klatschen, dann zu Musiala. Aber sie haben im Moment auch die große Mühe, die Zweikämpfe zu gewinnen. Das war gut. Sané will durchstecken, aber bleibt dann doch hängen. Dann geht's weiter. Netscher und Pavlovic, alle in der Hälfte drin. Pavlovic hat schon überlegt, ob er jetzt ausholt zum großen Hieb aus vielleicht 25 Metern. Aber die Ivora, das sieht jetzt auch von der Körpersprache anders aus, gehen mutig dazwischen, sehen, dass sie die Bälle gewinnen und in diesem Polter, die Polter sind jetzt 3 gegen 3. Achtung, es sind mit Diomande, mit Bonny und mit Diallo, die drei Topstürmer. Jetzt der Schlenzer und Baumann hätte früher im Tor gestanden. Neuer steht im Tor. Schreck vorbei, deutsche Mannschaft hat die Kugel in hellblau und wirft ihn wieder vom Routinier, vom 40-Jährigen, der hier nochmal unterstrichen hat, eine Europameisterschaft spielt er nicht mehr, aber wenn er Weltmeister wird, sind wir auch schon ganz froh, Holger.
5: Ja, wieder. Ja. Pavlovic ist übrigens gerade in der Entstehung des Angriffs seiner Meinung nach gefoult worden, aber da ist er nur abgeprallt an den Ivoran, aber Deutschland ist dran am gegnerischen Strafraum. Musiala, wieder so eine ähnliche Aktion, geht drauf auf den Gegenspieler, geht dann zu Boden, aber der prallt da quasi nur an diesen wirklich ultrafitten Top-Athleten von der Elfenbeinküste ab. Das ist kein Foulspiel. Das ist in Ordnung, dass der Schiedsrichter das durchlaufen lässt. Das ist auf seine Linie. Achtung, jetzt aber Deutschland mit dem Abschluss. Wirtz alleine vom Tor. Tänzelt Havertz. Tor! Und der Schiedsrichter winkt und pfeift jetzt Foul. Also ja, das war ein Foul. Aber warum braucht er denn dafür 20 Sekunden, um zu entscheiden, dass das ein Foulspiel gewesen ist? Das kannst du so entscheiden, weil das eine Offensivaktion gewesen ist und da wieder einer zu Boden geht. Wir müssen es doch aber gleich hier in der Zeitlupe sehen, ob das nicht bei den anderen Aktionen auch so ein Abpraller gewesen ist. Nee, da geht schon Arm und Fuß von Musiala geht raus, bevor dann Deutschland zum Abschluss kommt. Also, das musst du pfeifen.
2: Und er hat es auch angezeigt.
5: Aber pfeifst bitte direkt.
2: Ja, aber er hat schon gezeigt und hat nicht gleich gepfiffen.
5: Ich will gleich pfeifen, hat er gesagt. Ja, toll.
2: Das war irgendwie so, und weil er nicht gepfiffen hat,
5: pfeifen die anderen.
2: Einfach die anderen. Ja. Wir haben hier 44.000, die sich daran austesten. Pfeifkonzert ist zu Ende. Ball ist bei Manu Neuer, der wirft heraus hier auf die rechte Seite zu Sané, von dem wir eigentlich auch noch nicht so viel starke Szenen gesehen haben. Netscher immerhin mit seinen langen Beinen jetzt vorbei. Was für eine Präsenz und was für eine Sicherheit in diesen Zweikämpfen, du hast es angesprochen. Während Musiala hier immer wieder beiseite geräumt wird, lässt das Ganze bei einem Matcher eher ein kühles Lächeln im Gesicht erscheinen. Der sagt, ja, ihr versucht es, aber ihr werdet es nicht schaffen. Also, Chance für das deutsche Team in der Hälfte der Elfenbeinküste. Wir sind mittlerweile gleich vor den letzten 5 Minuten der ersten Halbzeit oder dem Ende der ersten Halbzeit. Sonne ist wieder rausgekommen, Schatten ist ein bisschen länger geworden, wird vielleicht gleich das Tor von Fofana erreichen. Also hier der Schatten vor der großen Haupttribüne. Teilweise erheben sich die Fans da von den Plätzen. Kimmich und Sané stehen bereit. Die Standards, warum nicht? Das ist ja mal wieder ein Mittel, vielleicht auch für die deutsche Mannschaft, die natürlich ihre kopfballstarken Spieler wie Schlotterbeck, wie Havertz da vorne in der ersten Reihe hat, die jetzt an dieser imaginären Abseitslinie entlang tanzen. Mittlerweile ist Sané weg. Kimmich, der Chef, macht selbst. In die Mitte hinein, Kopfball wieder herausgebracht. Schusschance wäre da, aber am Ende von Kossounou geklärt und in die Beine von Diallo hinein. Der allein 1 gegen 1 gegen Braun ist vorbei, aber dann kommt Netscher zur Hilfe.
5: Stark.
2: Weiterer Stern für Netscher auf das Konto an diesem Tag.
5: Ja, sehr stark. Also der war physisch so präsent wie sonst die Gegner, dass sie auf dem Platz sind. Und was macht Musiala jetzt mal auf dem linken Flügel? Macht das richtig gut, setzt sich durch gegen Singo, ist schon drin im Strafraum, kriegt den Ball wieder vor den rechten Fuß in die Mitte auf Florian Wirtz. Wirtz schießt! Vorbei, aber abgefälscht. War noch ein Verteidigungsbeinchen dazwischen von Emanuel Akbadou von Beşiktaş Istanbul. Der bringt das Füßchen dazwischen. Ich glaube, der wäre auch nicht aufs Tor gegangen. Aber es war zumindest mal der Abschluss da für die DFB-Auswahl. Es ist schon der vierte Schuss Richtung Tor, nicht zwingend aufs Tor. Es war dann am Ende ordentlich gespielt, weil Musiala sich nochmal schön durchgesetzt hat auf dem Flügel. Also Hoffnung bei der DFB-Elf. 41. Spielminute, Deutschland 0-1 hinten. Eckball von der linken Seite durch den Kapitän Joshua Kimmich. In der Mitte Havertz läuft in Position. Ball kommt als Bogenlange auf den langen Pfosten. Tah ist da, Nachschuss. Abgeblockt. Nochmal Deutschland und dann bringen sie den Ball raus aus der Gefahr. Zone. Einwurf für Deutschland. Jetzt müssen sie da nachsetzen.
2: Ja, das souverän geht anders, muss man sagen, in der Szene. Da haben sie ordentlich geschwommen. Geht jetzt weiter mit Ballbesitz für die Deutschen. Die drücken, die drin sind. Letzter Mann im Moment ist Braun, auch schon bestimmt 30 Meter drin in der Hälfte der Elfenbeinküste. Achtung, weggerutscht und dann doch in letzter Sekunde von Singo, dem 1,90 Riesen da von Galatasaray herausgebracht. Stark gelöst. Immer wieder sind Szenen bei, wo man sagen muss, Respekt, wie sie das in den Zweikämpfen hinbekommen. Jetzt ist Braun hier mittlerweile auf der rechten Abwehrseite von Kimmich aufgetaucht, der sich da drüben mehr hat auf die andere Seite fallen lassen und drüben auf der linken Seite im Moment steht da die Elfenbeinküste den Ball, aber hier in der Schlussphase dieser ersten Halbzeit erst einmal zu Kossounou zurückschiebt. War eben auch sehr schön in dieser Szene zu sehen, dass die Chance für das deutsche Team da war, wie stark eben so ein Singo eben auch ist mit seinen 1,90 in dieses Tempo-Dribbling noch reingeht und das Ganze dann auch noch ausbessert und da hinten aufwischen kann und die Szene wieder klärt. Ballbesitz für die Elfenbeinküste, drin in der Hälfte der deutschen Mannschaft. Spielstand 0-1 seit der 30. Minute. Frank Cassie hat das Tor gemacht, der Kapitän, der den Ball jetzt da drüben gleich erwartet, wieder zurückgespielt in die Zentrale, neuer Aufbau läuft über Akbadou, das ist der zweite Innenverteidiger und dann geht es in die Zentrale. Die Deutschen laufen im Moment auch nicht sehr früh an. Havertz und Musiala sind die zwei Leuchttürme da ganz vorn aus Sicht der deutschen Mannschaft.
5: Und die Verlagerung im deutschen Spiel mit Braun rechts und Kimmich links, die haben wir immer noch. Deutschland kommt über Braun, über die rechte Seite, der zu Sané kommt aber nicht ganz durch. Die Elfmeinküste kann wieder klären und zurückspielen. Und Kimmich ist auf dem linken Flügel, weil das immer noch die Konstellation nach dem Eckball ist. Also hat Deutschland umgestellt in der Absicherung nach dem Eckstoß. Jetzt drehen sie wieder, jetzt haben sie Ruhe, weil der Ball hinten über die Seitenauslinie gegangen ist. Und die Elfenbeinküste jetzt natürlich sich auch Zeit lässt bei der Ausführung dieser ruhenden Bälle. Wilfried Singo geht jetzt rüber auf den Flügel Mitte der eigenen Hälfte. Deutschland orientiert sich wieder und Kimmich ist jetzt wieder der Mann, der gegen Diomande verteidigt. Ich weiß noch nicht, ob mir das ein gutes Gefühl gibt, aber wir beobachten das natürlich.
2: Aber Holger, es wäre auf der anderen Seite ganz genauso. Achtung, wir müssen erst mal gucken, was die Deutschen jetzt machen. Flo Wirtz kann den Ball noch erobern. Jetzt ist er leider schon wieder weg. Also, ob du jetzt getauscht hättest, den dazu Diallo rüberpackst, das ist Diallo. Das ist eben auch nicht Max Mustermann. An dem kommst du halt auch nicht vorbei. Und der ist auch viel schneller. Also, das Problem bleibt bei Kimmich. Da hinten wurde gewartet jetzt von Bonny, weil er gesehen hat, es gibt eine Abseitssituation. Deswegen ist der Ball relativ einfach durchgerutscht in die Reihen der deutschen Mannschaft. Ballbesitz hier im Stadion von Toronto, die im BMO fehlt, immer wieder Netscher. Was für Dribblings, was für eine Ballbehauptung. Ganz stark im 1 gegen 1. Hält die Kugel in den Reihen. Der DFB-Elf geht weiter über Tata nach rüber zu Kimmich. Der stoppt nochmal kurz ab. Findet dann Pavlovic, der die Bälle da hinten einsammelt und dann nach vorn schleppt. Jetzt über Sunny. Nächster Versuch. Kreuz in die Mitte hinein. Das ist gut. Dann den Ball herausgelegt. Spitz finde ich, spitzbübisch. Sollte es gehen zu Havertz. Ist aber nicht angekommen, weil das Ganze zu durchsichtig war und der Versuch von Diomande nach vorn zu spielen, in diesem Fall auch gestoppt und hier ins Seitenhaus getrudelt. Der Leipziger, der ja in der Nationalmannschaft eher hier über die linke Seite kommt, heute mit so einem schwarzen Stirnband hier spielt, beim Team häufiger über rechts, aber egal, ob über links oder über rechts, der ist halt eine Sensation.
5: Ja, das können wir, glaube ich, können wir einfach so festhalten. Man of the Match im ersten Spiel, super schneller Typ, hat sich jetzt wieder durchgesetzt auf der linken Seite, aber am Ende hat er so einen leichten Stupser gekriegt. 7 Minuten Nachspielzeit beginnen jetzt in diesem Augenblick. Also die Möglichkeit für Deutschland hier vielleicht doch noch ein bisschen was am Ergebnis zu schrauben in der ersten Halbzeit ist absolut gegeben. Matcher dieses Mal mit einem unpräzisen Ball, ist allerdings auch von Wirtz nicht gut angespielt worden im Mittelfeld, aber Deutschland hat den Ball direkt wieder zurückerobert und jetzt sind wir wieder bei Schlotterbeck, der fit genug scheint, um die Partie fortzusetzen. Pavlovic, der mich von den beiden auf der Doppel-6 weniger überzeugt, hat mehr Ballverluste, gewinnt weniger Zweikämpfe, aber das ist nicht die Problemzone im deutschen Spiel. Und mit Problemzonen kenne ich mich richtig gut aus. Deutschland kommt über den rechten Flügel mit Leroy Sané. Bringt den Ball mit dem rechten Fuß rein in die Spielfeldmitte und dann ist da Gießner, Konan und der fälscht den Ball zum Eckstoß ab und das ist jetzt wieder die übliche Konstellation. Links schnell und kurz ausgeführt. Joshua Kimmich hat den Ball am linken Fuß, mit dem kann er nicht so gut flanken, nimmt jetzt Kontakt zur Mitte auf, hat den Ball jetzt auf dem rechten. Könnt ihr ihn da drüben spielen auf Jonathan Tah, Kopfballflug, Kopfballabwehr, die Schusschance für Schlotterbeck, der aber nochmal zu Pavlovic auf der linken Seite, Flankenball rein in die Mitte, Havertz mit dem hohen Fuß, gibt die Chance für Metscher zum Schuss, ja, aber abgeblockt und die Elfenbeinküste ist wieder da.
2: Ja, noch ist die deutsche Mannschaft dabei bemüht, den Ball zurückzuerobern, aber dann stark gemacht da drüben von Zingo, der zu den auffälligsten gehört. Ich sagte es, ein 1,90 Riese, jetzt geht er da ins Laufduell gegen Netscher und der sichert am Ende den Ball ab, im Moment der stärkste deutsche
5: bester Mann
2: in der DFB-Elf, die jetzt wieder mit eigenem Ballbesitz über Kimmich, der sich zwischen die beiden Innenverteidiger hat fallen lassen, den Ball nach vorn treibt, aus der Ecke herauskommt hier aus der rechten Seite und damit Havertz den nächsten Überfall startet. Sané ist unterwegs. Einmal war er schon vorbei. Jetzt kreuzt er wieder in die Mitte hinein zu Pavlovic, der legt dann den Ball zu Netscher. Jetzt ist das Tempo aber auch schon wieder raus. Alle Feldspieler vor dem Tor von Fofana. Dribblingsversuch von Musiala abgestoppt. Neuer Anlauf von Schlotterbeck. Sehr schön durchgespielt auf Braun. Dann in den Rückraum. Sollte es gehen, kam aber nicht an. Stattdessen ist da drüben Diallo im Zweikampf. Hat ihn verloren gegen Musiala. Immer noch die beiden. Leichter Kontakt. Für mich war das kein Foul, was irgendwie zu einer Sanktion wie einem Elfmeter führen könnte. Und selbst wenn Sie oder ihr die Pfiffe im Hintergrund hört, es geht weiter mit Ballbesitz. Übrigens, Blick zur Uhr. Wir sind schon in der 7. Minute der Nachspielzeit. Nee, hätte ich nicht gepfiffen, auf gar keinen Fall. Wir haben gerade noch einmal hier die verlangsamte Bildfolge gesehen und sehen jetzt den wunderbaren bunten Ball durch den hellen Nachmittagshimmel an diesem Samstag hier in Toronto segeln. Sané hat den Ball für die deutsche Mannschaft zurückerobert. Und dann gibt es jetzt eine Verletzungsunterbrechung, glaube ich. Oder läuft das Spiel weiter? Spieler der Elfenbeinküste rollt sich dann auch auf den Boden. Gleich ist wieder Diomande dran. Und das wird dann gefährlich, denn der hackt hier immer wieder auf dieser Seite irgendwelche Streiche aus, die der deutschen Hintermannschaft allergrößte Sorgen bereiten. Und lauert hier schon wieder relativ entspannt. Er ist ja gerade mal 19 Jahre alt, ich habe es gesagt, hier auf dieser Seite. Einer der aufregendsten Fußballer des Planeten. Und sicherlich werden Sie bei RB, wenn Sie nicht in der kommenden Saison ihn schon los sind, nach einem großen WM-Turnier dann noch groß Kasse machen. Aber jetzt kommt erstmal Bonny und er bringt den Ball an Schlotterbeck nicht vorbei, aber holt zumindest noch einmal eine Ecke raus. Das heißt, die letzte Szene gehört der Mannschaft in dieser ersten Halbzeit, gehört dem Tabellenzweiten vor diesem Spiel. In dieser Gruppe gehört der Elfenbeinküste raus, läuft da drüben jetzt Amad Diallo, der bei Manchester United spielt und in diesem Jahr gar nicht so stark war wie in der vergangenen Saison, aber trotzdem natürlich auch eines der 3 großen Ausrufezeichen da vorne im Angriff der Elfenbeinküste ist.
5: Ja, und jetzt kommt gleich der Eckball von der rechten Seite. Fünfte Minute der siebenminütigen Nachspielzeit vom rechten Flügel. Deutschland verteidigt da im Raum vor dem Tor. Ball kommt an die 5-Meter-Raumspitze vorne. Und der Daniel Brown, der köpft ihn raus aus dem eigenen Strafraum. Und es gibt den Einwurf für die Ex-Elfmeinküste, auch wenn Florian Wirtz den Ball da wieder zurückholt. Aber der spekuliert vielleicht nochmal darauf, dass es zumindest nochmal so eine gute Aktion geben kann für Deutschland. Gute 2 Minuten wären dafür Zeit. Aber erstmal gibt es den Einwurf für die Elfenbeinküste. Nathaniel Brown für mich übrigens auf der Linksverteidigerposition ordentlich unterwegs, aber mit ein paar Ungenauigkeiten im offensiven Pass nach vorne. Also da ist durchaus auch noch Optimierungsbedarf drin. Achtung, Optimierungsbedarf auch in der Verteidigung auf dem rechten Flügel. Aber Diomande hat den Ball schnell weitergespielt im Zweikampf gegen Leroy Sané. Der verteidigt da jetzt gegen Konan. Dann geht der Pass wieder raus an die linke Seitenauslinie zu Ulay. Ulay zieht in die Mitte. Musiala müsste jetzt vielleicht mal rangehen. Der hat viel Platz. Pass an die Strafraumkante. Metscher ist da. Und dann, Achtung, im Strafraum drin. Natürlich wieder Diomande. Der macht einen Übersteiger. Und dann ist Joshua Kimmich aber wach und aufmerksam. Und am Ende dieses Zweikampfs gibt es nochmal einen Schubser von Diomande. Also ich finde, da dürfte es auch nochmal eine Ermahnung vom Schiedsrichter geben. Deutschland setzt das Spiel mit einem Einwurf fort.
2: Aber trotzdem, wie er aus der eigentlich ungünstigeren Position, weil ihm der Ball so ein bisschen versprungen ist, das Ding am Ende dann wieder ins Seitenhaus bringt, das zeigt schon, welche Klasse er hat und welches Problem die deutsche Mannschaft hier auf der rechten Seite mit ihrem Kapitän hat.

0: Mitspieler der deutschen Mannschaft, sie da vor dem Tor der Elfenbeinküste sich versammelt haben, aber ohne Tempo und ohne Überraschung wird da nichts, um die Hintermannschaft auszuhebeln. Da muss jetzt mal ein guter Pass kommen, der kommt, gedacht von Flo, aber zu spät antizipiert in diesem Fall von seinen Mitspielern um Musiala und Pavlovic. Deswegen muss Wirtz erstmal zurücksausen, sich den Ball wiederholen, neuen Anlauf starten. Das mit einem Ball in die Spitze, sehr schön direkt weitergelegt von Metscher, sollte er in die Füße gehen, zu Kai Havertz, kam aber nicht an. Am Ende ist er beim großen Magneten bei Diomande gelandet. Wenn die jetzt aufgepasst hätten, da drüben war Diallo blank gewesen. Also Riesenchance für die Elfenbeinküste, die eine klasse Konterchance, Holger, hat liegen lassen.
1: Ja, Deutschland vielleicht jetzt nochmal mit der letzten Möglichkeit. 30 Sekunden sind es noch. Pass auf Musiala. 30 Meter vor dem Tor, zentrale Position auf Kai Havertz. Rechtes Strafraumeck, geht der mal ins 1 gegen 1. Der hat natürlich nicht diese Start-Stopp-Qualitäten, die ein Diomande mitbringt. Leroy Sané hätte ein bisschen was von dem. Er zieht jetzt auch hinein ins Zentrum. Schöner Steckpass auf Florian Wirtz. Ball am linken Fuß, immer noch Wirtz mit der Picke. Aber dann unpräzise auf die Tormitte, weil er da keinen Druck mehr hinter den Ball bekommt. Dann ist Fofana da, der Torhüter, und nimmt den Ball ganz entspannt auf. Das wird nichts mehr werden mit einem deutschen Tor in dieser ersten Halbzeit. Ja, ja, ja. Jetzt pfeift der Schiedsrichter hier zur Halbzeitpause. Deutschland liegt 0-1 hinten. Es gibt Pfiffe hier im Stadion, zumindest vereinzelte. Das wird eine richtig große Aufgabe, das Ding noch zu drehen im zweiten Abschnitt. Und sie müssen dieses Diomande-Problem auf dem linken Flügel in den Griff bekommen. Wir pusten alle mal durch und verbreiten dann wieder Zuversicht zur zweiten Halbzeit. Aktueller Spielstand Deutschland, Elfenbeinküste, 0-1.
0: Unbedingt dranbleiben.
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3: Und damit herzlich willkommen zurück zur kleinen Halbzeitshow hier bei Sportschau live. 45 Minuten liegen hinter uns in Toronto. Deutschland gegen die Elfenbeinküste. Es steht 1-0 für die Elfenbeinküste. Darüber sprechen natürlich gleich mit unseren Reportern vor Ort, Holger Dahl und Jens-Jürg Rieck. Die beiden können sich erstmal aber ein wenig ausruhen. Mit einem Sieg wäre das Achtelfinale ganz nah für die DFB-Elf. Im Fokus steht dabei auch Manuel Neuer, der 40-Jährige. Der steht erneut in der Startelf und schreibt damit WM-Geschichte. Mit seinem 21. Einsatz ist er jetzt alleiniger Rekordtorhüter bei Weltmeisterschaften. Luise Kropf, was sagt dieser Rekord denn über seine Karriere und seinen Stellenwert für das DFB-Team aus?
4: Ja, das hat schon eine große Bedeutung. Also wenn man mal überlegt, welche großen Torhüter der Fußballgeschichte alle bei einer WM mit dabei waren, auch teilweise mehrfach, und da jetzt eben Manuel Neuer ganz oben im Ranking steht, dann ist das schon definitiv was Besonderes. Das Debüt von Manuel Neuer bei einer Fußballweltmeisterschaft war 2010 in Südafrika, und er selbst sagt, dass es ein absolutes Geschenk sei, nochmal bei einer Fußballweltmeisterschaft mit dabei sein zu können. Es ist eh eine Rekord-WM für Manuel Neuer. Er ist der älteste deutsche Spieler, der bei einer Fußballweltmeisterschaft eingesetzt wurde. Und mit seiner fünften WM-Teilnahme hat er jetzt auch den Rekord von dem ewigen Lothar Matthäus eingestellt.
3: Ja, vielen Dank, Luise Kropf. Und die Nummer 1 auf dem Rücken, sie gehört im Fußball traditionell dem Torwart. Aber warum eigentlich? Und weshalb sind Rückennummern bis heute viel mehr als nur Zahlen auf dem Trikot? Ja, in unserer Rubrik Nice to Know, da schaut Felix Gerhardt auf die spannende Geschichte der Rückennummern und auf die besondere Bedeutung der klassischen Torwartnummer.
5: Manuel Neuer ist die deutsche Nummer 1 und trägt die Nummer 1, klar. Bei den Niederlanden stand 1974 und 78 Jan Jongbloed mit der für einen Torwart äußerst ungewöhnlichen Nummer 8 zwischen den Pfosten. Die Niederländer hatten die Nummern alphabetisch vergeben. Eine Ausnahme gab es nur für den legendären Johan Cruyff, der seine ikonische Nummer 14 tragen durfte. Während in Deutschland und in vielen anderen europäischen Ländern der erste Ersatzkeeper meist die 12 trägt, gilt bei vielen anderen Teams die 16 als eine klassische Torwartnummer. Frankreichs Maignan, Senegals Mendy, Ghanas Assar und Kanadas Crepeau trugen sie schon im Spiel. Dazu kommen viele Ersatztorhüter, vor allem aus Afrika. Ein echter Torwartnummern-Exot war auch Jens Lehmann, der vor der WM 2006 mit der 9 für Deutschland auflief. Er wollte damit dokumentieren, dass er kein Ersatztorwart ist, sondern zur ersten 11 gehört. Übrigens, einen Feldspieler mit der 1 werden wir bei dieser WM definitiv nicht sehen. Die FIFA schreibt mittlerweile vor, dass die 1 für einen Torwart reserviert sein muss. Nice to know.
3: Blicken wir zurück auf die erste Partie des Abends. Nach dem 2:2 zum Auftakt gegen Japan standen die Niederlande gegen Schweden schon etwas unter Druck. Und die Antwort der Elf-Teil fällt beeindruckend aus. Am Ende feiern die Niederländer

0: einen klaren 5:1 Erfolg und machen einen großen Schritt in die nächste Runde.
1: Die Niederlande setzen ein erstes echtes Statement und sind mit diesem deutlichen und überzeugenden Erfolg angekommen in diesem WM-Turnier. Vom Anpfiff weg spielten die Niederländer zwingenden, aktiven Offensivfußball und bejubelten zwei Doppelpacker. Der Ex-Leipziger Brian Brobbey traf genauso zweimal ins schwedische Tor wie Cody Gakpo vom FC Liverpool. Nach dem schwedischen Treffer durch Jukka Elanga setzte Somerville den Schlusspunkt zum 5:1 Erfolg der Niederlande, der auch die Tür zum möglichen Gruppensieg wieder öffnet. Schweden spielte in diesem temporeichen, unterhaltsamen Fußballspiel ebenfalls gut mit, verzeichnete sogar mehr Torschüsse, nutzte seine Chancen aber viel zu selten und war defensiv viel zu instabil.
0: Ja, wir schauen kurz zurück auf die Ergebnisse der Partien, die in der Nacht stattgefunden haben. Schottland verliert gegen Marokko in der Gruppe C mit 0:1. Ebenfalls in Gruppe C gewinnen die Brasilianer gegen Haiti mit 3:0 und setzen sich damit an die Tabellenspitze. Und dann blicken wir natürlich noch auf diese Partie. 24 Jahre hat die Türkei auf ihre WM-Rückkehr gewartet. Jetzt ist das Turnier schon nach 2 Spielen vorbei. Nach dem 0:1 gegen Paraguay sitzt der Schock tief. Tränen auf dem Platz, Fassungslosigkeit bei Spielern und Fans. Und Kapitän Arda Güler findet deutliche Worte und bittet das ganze Land um Entschuldigung. Die Reaktion auf ein historisch enttäuschendes WM-Aus.
2: Köln-Eigelstein, Samstagmorgen 7.05 Uhr. Der Tag reibt sich gerade den Schlaf aus den Augen. Unter einem Mülleimer fällt eine Taube euphorisiert über eine verlorene Pommes her. Nebendran zeugen ein Dutzend leere Bierdosen von einem offenbar ganz guten letzten Absacker. Ansonsten Stille. Kein Hubkonzert, kein Autokorso, keine feiernden Fans. Aus Gründen.
3: Die Türkei ist bei der Weltmeisterschaft ausgeschieden.
2: Bei der ersten WM-Teilnahme seit 24 Jahren schon nach 2 Spielen raus. Die Reaktion der Fans auf Social Media, naja, sagen wir, heftig.
4: Wander, du hast einen Traum gefickt!
5: Wir sind Lachnummern.
2: Es ging schon früh dahin. Nach nur 64 Sekunden kassierten die Türken den Gegentreffer.
6: Großmöglichkeit, Tor!
2: Galarza aus der Distanz für Paraguay und kurz nach 5 Uhr in Deutschland die erste Ernüchterung bei den Türkei-Fans zu Hause.
7: Was ist nicht mehr lustig?
2: Die Türkei euphorisch in diese WM gestartet, als Geheimfavorit gehandelt mit Superstars wie Arda Güler von Real Madrid und hochveranlagten Kickern wie Kenan Yildiz und Can Uzun, spielte nach einer roten Karte gegen Paraguays Almiron sogar eine ganze Halbzeit in Überzahl, aber nicht mal das half.
8: Es ist wirklich beschämend. Wir entschuldigen uns bei unserem ganzen Volk.
2: Nicht nur der niedergeschlagene Arda Güler hatte nach dem Spiel ein paar Tränen in den Augen, aber gegen die kompakte Abwehr der Südamerikaner fanden die Türken einfach keine Lösungen, hatten kaum Ideen, zudem Pech mit zweimal Aluminium. Oder in den Worten der Fans ausgedrückt:
9: Wir haben in der Weltmeisterschaft kein Tor. Haiti hat ein Tor, Katar hat ein Tor, jeder hat ein Tor, Usbekistan hat ein Tor geschossen.
2: Das letzte Gruppenspiel nun gegen die USA hat für die Türken keinen sportlichen Wert mehr. Die WM ist gefühlt vorbei, bevor sie richtig angefangen hat. Man könnte sagen, blamabel. Sehr traurig, sagt Türkeis italienischer Trainer Vincenzo Montella. Aber, so Montella weiter, wir können auch stolz sein. Ja, naja, sehen die Fans zu Hause ein bisschen anders.
10: Wie kann man 24 Jahre lang warten, dann ein Comeback machen? Mit erster Halbzeit 0:1 sind die, schämt euch!
2: Köln-Eigelstein, Samstagmorgen 7.05 Uhr. Eine Taube, eine Pommes, leere Bierdosen und sonst Stille. Kein türkisches Hubkonzert, kein Autokorso, wird auch erstmal so bleiben.
0: Gestern Abend ging es auch für Gastgeber USA gegen Australien in der Gruppe D um wichtige Punkte. Mit dabei der deutsche Schiri Felix Zweier, der plötzlich zu Boden geht. Kurz vor dem Schlusspfiff des WM-Spiels wird der deutsche Schiedsrichter von Krämpfen geplagt und sorgt damit für einen ungewöhnlichen Moment.
11: Da saß er nun und wusste erstmal nicht mehr weiter. Felix Zweier, der einzige deutsche WM-Schiedsrichter, hatte einen ordentlichen Job gemacht und das Spiel zwischen den USA und Australien weitestgehend souverän über die Bühne gebracht. Doch jetzt, in der 4. Minute der Nachspielzeit, streikte plötzlich das linke Bein und der australische Spieler Aidan O'Neill versuchte offensichtlich, dem Schiedsrichter aus Berlin einen Krampf aus der Wade oder dem Oberschenkel zu drücken.
12: Du musst selber lachen und Zweier sagt, komm, mach doch mal weiter ein bisschen. Der Schmerz ist immer noch oben. Das sieht tatsächlich nicht so gut aus.
11: Nachdem die 4. Unparteiische aus Mexiko auf den Platz gestürmt war, um Zweier eine hochdosierte Elektrolytlösung zu reichen, gelangte der 45-Jährige zurück in die Senkrechte und brachte den ansonsten eher blassen Vorrundenkick doch noch ordnungsgemäß über die Ziellinie. Medaille. Ein deutscher WM-Schiedsrichter auf dem Hosenboden, das gab es übrigens 1982 bei der WM in Spanien schon einmal, als Walter Eschweiler ebenfalls in einem Vorrundenkick von einem peruanischen Spieler über den Haufen gerannt wurde.
6: Das ist eine Sensation, haben Sie das gesehen? Velasquez, dieser Hühne mit Schiedsrichter Eschweiler zusammengeprallt. Eigentlich, glaube ich, muss man auch dem Schiedsrichter einen Vorwurf machen. Denn der Spieler orientiert sich am Ball und orientiert sich an seinem Gegner. Der Schiedsrichter hat gefälligst aufzupassen.
11: Walter Eschweiler büßte damals zwar einen Zahn ein, blies aber trotzdem unverdrossen weiter in seine Pfeife. Ob das für Felix Zweier bei dieser WM, seiner ersten überhaupt als Hauptschiedsrichter, auch der Fall sein wird, muss man abwarten. Denn wenn es sich wirklich um einen Muskelkrampf gehandelt haben sollte, dann fällt auf eine ansonsten ansprechende Leistung ein unübersehbarer Schatten.
0: Ein deutscher Fußballfan, Freddy, reist gerade durch die USA, postet Bilder und Videos von seinem Roadtrip und geht damit viral. Vor allem Amerikaner feiern Freddy, auch große US-Medien berichten über ihn. Und jetzt könnte sogar eine Einladung ins Weiße Haus kommen.
7: Wer ist Freddy? Und heißt Freddy wirklich Freddy? Denn wenn es um Freddy geht, ist vieles unklar. Wir wissen nur, was er postet und dass er in den USA gerade sehr viel Aufmerksamkeit bekommt. Aber der Reihe nach. Los geht es so.
13: Wir gehen zur Weltmeisterschaft,
7: postet Freddy Anfang Juni auf seinem Ex-Account.
13: Gepäck komplett gepackt für 6 Wochen in den USA und Kanada. Reisen nur mit Handgepäck und 90% davon sind Trikots.
7: Außerdem dabei Tickets für 7 WM-Spiele. In seinem Profilfoto ist ein Bild von Cristiano Ronaldo. Freddy will unerkannt bleiben. Sein Gesicht und das seiner mindestens 2 Mitreisenden ist auf Fotos immer verdeckt. Die Route von Hamburg über Dublin nach New York und weiter nach Atlanta. Da postet er:
13: Atlanta ist so grün, es fühlt sich an, als wärst du die ganze Zeit in einem Wald.
7: Mit dem Auto geht es weiter in den Süden der USA. Täglich postet er mehrere Bilder und Fotos des Roadtrips und findet offenbar alles so richtig toll.
13: Tolles Essen, tolle Preise und freundliches Personal.
7: Es gibt auch Clips von der Autofahrt. Das kommt an. Am Anfang der Reise habe er laut Berichten rund 11.000 Follower gehabt. Jetzt sind es fast 700.000. Die Posts erreichen Millionen User.
13: Ich bin gerade an einem Ort, der so schön ist, dass ich wahrscheinlich gleich 50 Posts darüber machen werde.
7: Auch der rechte Sender Fox berichtet: Als Amerikaner liebe ich es zu sehen, wie er zu diesen Hotspots fährt. Ich muss sagen, dieser Freddy aus Deutschland ist amerikanischer als ich. Die konservative YouTuberin Brett Cooper sagt in einem Video: Das ist die beste PR, die Amerika in den letzten Jahren gekriegt hat. Ich bin begeistert von Freddy, dem deutschen Fußballfan. Auch der liberale Sender CNN macht Freddy zum Thema. Er hat ein Bild gepostet vom Willkommen in Louisiana-Schild. Da steht auch Willkommen Freddy, sagt CNN-Moderator Jake Tapper. Freddy selbst gibt bisher keine Interviews. Tapper spricht mit dem deutschen Fußball-Influencer Fiago. Der meint: Ich kenne Freddy, wir haben uns unterhalten. In Europa haben wir in den letzten Jahren eher negative Nachrichten über die Amerikaner bekommen, aber wir genießen es, weil dieses Land so großartig zu besuchen ist. Europäer bekommen gerade eine neue Sicht auf Amerika, auch durch unseren Content. Freddy und Freunde werden in Luxushotels eingeladen oder machen eine VIP-Tour bei der NASA. In Houston darf die Gruppe mit der Astronautin Jessica Meyer sprechen, die gerade auf der internationalen Raumstation ist. Freddy postet:
13: Vor einer Woche haben wir noch bei Chili's in Chattanooga gegessen. Heute sprechen wir mit der ISS. Das ist der amerikanische Traum.
7: Ob Freddy für seine Bilder und Videos bezahlt wird, ist unklar. Fakt ist, seit Donald Trump Präsident ist, kommen weniger Touristen in die USA. Da liegt es nahe, dass auch der Tourismusbeauftragte der US-Regierung, Nick Adams, den Freddy-Hype nutzen möchte. Er postet:
13: Ich kann es kaum erwarten, Freddy in unserer Hauptstadt willkommen zu heißen.
7: Laut US-Medien sei er gerade dabei, für Fußballfan Freddy eine Besuchertour im Weißen Haus zu organisieren.
0: Ja, viele Fragen, die es da rund um den Influencer gibt. Viele Fragen haben wir auch jetzt. Und deshalb schalten wir ja zu unseren Reportern vor Ort, Holger Dahl und Jens-Jürg Krieg. Ein 0:1 aus deutscher Sicht nach 45 Minuten. Das hatte man sich sicherlich anders vorgestellt. Warum tut sich die DFB 11 gerade so schwer?
14: Ja, also wir haben es ja hier in der Halbzeit auch ein bisschen miteinander unterhalten. Präzision ist ein Problem im Spiel nach vorne. Das größte Problem im Spiel nach vorne ist aber auch eben die Physis. Also die laufen hier oft an und dann prallen die einfach an ihren Gegenspielern ab. Und das größte Problem, da bin ich bei den drei Ps, den drei Problemzonen, ist einfach die rechte Seite in der Defensive. Kimmich gegen Diomande, also wir haben es beim Tor gesehen, das wird so nicht funktionieren. Antonio Rüdiger hat sich übrigens bereit gemacht und wird für Nico Schlotterbeck jetzt in der zweiten Halbzeit gespielt haben.
0: Okay, dann würde ich sagen, schicken wir jetzt direkt euch mal hier in die zweite Halbzeit. Holger Dahl und Jens-Jürg Krieg. Ich bin Julia Kleine und wir hören uns dann später wieder. Tschüss und bis gleich.
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16: Ja, dann willkommen, liebe Fußballfans, aber Julia und allen anderen, wir haben eine schlechte Nachricht, es fehlt eine Mannschaft. Und zwar die, die hier mit 1:0 führt. Es fehlt die Mannschaft von der Elfenbeinküste, angeführt von Cassie. War gerade im Spielertunnel zu sehen, ganz in Rot gehalten, über oder unter den weißen Buchstaben von Toronto. Die Hauptstadt hier in Ontario kommt jetzt mit seiner Mannschaft hier raus. Robustheit war angesprochen, das Problem, wenn es heute 1 war, gegen Diomande wäre natürlich vergleichbar gegen einen Mbappé, Doué oder wen auch immer diese ganzen Hochgeschwindigkeitsartisten da in anderen Ländern auf der Außenbahn haben. Das Problem würden wir behalten, Holger, auf der Außenbahn. Das muss mal klar sein bei diesem Turnier. Ich erhoffe mir schon, dass jetzt in der zweiten Hälfte auch ein bisschen mehr Robustheit hineinkommt. Da bin ich total bei dir. Leider sind viele, wir haben ja wirklich viele Fünf-Sterne-Techniker da vorne drin mit Wirtz, mit Musiala, gerade auch schön zu sehen in der letzten Szene am Ende dieser ersten Halbzeit, wo er nicht mehr ganz an den Ball rankommt, aber wie sie das gespielt haben, über Sané, Musiala, das war perfekt, das war wunderbar. Aber es fehlt immer ein bisschen Robustheit und die könnte beispielsweise ein Undav bringen. Aber wir wollen den Anpfiff zur zweiten Halbzeit nicht verpassen und den gibt es. Kusch.
17: Im Idealfall jetzt, aber Schiedsrichter gucken auf die Uhr. Die brauchen ja unten immer nochmal das Go. Hier von dem Mann, der auch guckt, dass die Fernsehsender rechtzeitig aus ihren Werbepausen raus sind. Also jetzt läuft die zweite Halbzeit. Die Veränderung haben wir gesagt. Antonio Rüdiger in der Innenverteidigung für Schlotterbeck, der angeschlagen war in der ersten Halbzeit. Wir haben uns natürlich auch mal die vermeintliche Torszene angeguckt, für Deutschland zurückgepfiffen, weil Pavlovic da unfair gewesen sein soll gegen den gegnerischen Torhüter Fofana. Ja, das kann man so entscheiden. Ich bleibe ein bisschen dabei. In der Premier League wird sowas vermutlich eher laufen gelassen, aber kann man schon machen. Achtung, die Elfenbeinküste kommt direkt über den rechten Flügel mit Diallo. Der schnickst ihn hinein in die Mitte. Aber Metscher, der Mann der ersten Halbzeit, der hatte physisch gar keine Probleme, gegen die Elfenbeinküste dagegen zu halten. Hat ihn zurückerobert, aber zack, ist auch die Elfenbeinküste wieder am Ball.
16: Die haben den Ball, sind jetzt schon wieder drin mit allen Feldspielern vor dem Tor. Von neuer Abschlussversuch gestoppt in diesem Fall. Der da drüben von Konan kam, dem 30-jährigen Linksverteidiger. Ball ist jetzt ins Seitenhaus gegangen. Und Überraschung, das dauert jetzt alles ein bisschen, denn die Elfenbeinküste, falls ihr es noch nicht wisst, sie führt hier mit 1:0. Cassie war der Torschütze, 1:0, ja auch das Resultat gegen Ecuador. Damit wäre Stand jetzt aktuell in dieser Gruppe die Elfenbeinküste, die Nummer 1. Das hat sich die deutsche Mannschaft natürlich anders vorgestellt und sie hat immer noch die Argumente in ihrem Team, um aus diesem, Achtung, Fehler vielleicht von Tah, um Himmels Willen. Ich habe vorhin gesagt, nicht mehr Schnarch und Stolper, aber da hat er jetzt fast die Szene verpasst und schon wieder ist der Ball weg. Jungs, hallo, jetzt mal wach werden.
17: Ja, Jamal Musiala hat den Ball wieder in der Vorwärtsbewegung verloren und Deutschland rennt dem Spielgerät hinterher auf der rechten Offensivseite der Elfenbeinküste. Die sind hier viel besser reingekommen in die ersten 2 Minuten. War bei der Aktion gerade links im Strafraum kurz einen Atem angehalten, weil da die Jungs von der Elfenbeinküste 11 Meter gefordert haben. Da hat es auch so einen kleinen Zupfer oben an der Schulter gegeben. Also reicht nicht für einen Elfmeter, aber Deutschland muss da in mehrfacher Hinsicht aufpassen. Jetzt mal schön in die Spitze gespielt auf Kai Havertz. Der hat normalerweise auch die Robustheit, sich da durchzusetzen, aber es ist ihm auch nicht gelungen gegen Ibrahim Sangaré, Nottingham Forest. Also der hat die britische Härte. Er hat sich da erstmal durchgesetzt, hat den Ball aber nach vorne geschossen ins Seitenaus. Einwurf von der Kimmich, Rechtsverteidigerposition auf der rechten Seite. Jonathan Tah, der sich jetzt also an seinen neuen Nebenmann gewöhnen muss und der gerade diesen riesen Lapsus hatte. Jetzt aber mal Nathaniel Brown dribbelt zu auf den gegnerischen Strafraum. Links läuft Musiala, bekommt den Ball, hat ihn am Fuß, tunnelt den Gegenspieler.
14: wird dann angeschossen und von Musialas Fuß geht der Ball für mich über die Torauslinie, aber es war wohl noch ein Ivora dran, deswegen Freistoß für die DFB-Auswahl und unten an der Seitenlinie, da wird nochmal geguckt, was spielen wir jetzt für eine Standardsituation, was für einen ruhenden Ball, das wird die Variante mit Joshua Kimmich werden und Flo Wirtz steht kurz daneben, ein Ivora ist kurz rausgekommen, um die Aktion zu verteidigen. Toni Rüdiger kann auch köpfen, ist jetzt noch nicht lange drin im Spiel. An den müssen sie sich jetzt gewöhnen, da in der Verteidigung der Elfenbeinküste. Kimmich hebt den rechten Arm, spielt den Ball dann aber kurz. Kriegt ihn vielleicht wieder zurück am linken Strafraumeck. So ist es. Pass auf den langen Pfosten, Flankenball auf den langen Pfosten. Aber das war nichts und schon läuft der Gegenangriff.
16: Ja, im Moment aber da drüben nur Diomande auf der linken Seite, der den Ball jetzt auch bekommt. Diallo hier rechts, Boni, das ist der dritte Mann aus der Dreier-Offensivreihe, die immer wieder für Aufregung und Unordnung da gesorgt haben in der deutschen Hintermannschaft, die Versuche früh sabotiert haben. Also wir haben es eingangs gesagt, wir haben in den 10 Qualifikationsspielen kein einziges Gegentor bekommen. Sie haben das erste Spiel bei der Weltmeisterschaft ohne Gegentor absolviert. Wir reden hier von der Elfenbeinküste. Das ist nicht nur Zufall. Sie kommen jetzt über die linke Seite. Ball wurde nochmal abgefälscht da drüben. Bonny lässt ihn jetzt ganz weit prallen. Gibt ein Laufduell gegen Tah. Er kann sich durchsetzen. Hat Tah jetzt im Rücken. So ein bisschen fast im Huckepack. Aber sie spielen die Bälle auch genau in den Fuß. Und wenn man sozusagen das Fazit dieser ersten Sekunden in der ersten Halbzeit sieht, dann muss man feststellen, dass sie auch die Mehrzahl der Zweikämpfe gewinnen. Und das ist dann immer so ein Schlüssel für so ein Spiel, Holger.
14: Also wenn einer Zweikämpfe gewinnt, dann ist es Metscher. Also das ist echt eine Maschine. Der hat jetzt auch gerade wieder den Zweikampf da hinten in der Defensive gewonnen. Der macht das ganz stark, aber ist einer von ganz wenigen, die da physisch mithalten können mit den Spielern aus der Elfenbeinküste. Von Pavlovic würde ich mir auch ein bisschen mehr wünschen. Und wir gucken ja auch immer ein bisschen besonders auf Leroy Sané. Ich finde, dass der gut mitgeholfen hat, mit nach hinten gearbeitet hat. Und wenn der in der Aktion bei Kimmich näher dran gewesen wäre, hätte er wahrscheinlich auch helfen können. Aber macht das eigentlich ganz ordentlich. Deutschland jetzt wieder dran am gegnerischen Strafraum. Ungenau gespielt von Jamal Musiala. Das wäre für mich ein Wechselkandidat. Der bricht jetzt auch ab im nach hinten laufen. Das ist gefährlich. Die Elfenbeinküste mit 4 gegen 6 Deutsche am rechten Strafraum-Eck. Oh. Das kommt aber an im Strafraumschuss. Abgeblockt von Tah. Und deswegen sehr leicht haltbar für Manuel Neuer. Aber ich mache mal ein bisschen Kopfkino für euch. Jens-Jörg Rieck schlägt die Hände über den Kopf zusammen, sinkt nach vorne, stößt sich fast den Kopf hier an unserem Schreibtischbrett. So wollen wir es nicht haben. Kann ich das mal so interpretieren?
16: Ja, also Tah duldet ja eigentlich keine Eindringlinge. Das hat er beim FC Bayern, dem Rekordmeister, auch in dieser Saison mehrfach, wirklich mehrfach mit großer Qualität bewiesen. Aber hier wird es immer wieder ganz, ganz eng. Und das unterstreicht eben auch die Klasse dieser Mannschaft von der Elfenbeinküste. Deutschland hat aber trotzdem noch die Möglichkeit, das Ding hier zu drehen. Das gab es natürlich in der Geschichte von Fußball-Weltmeisterschaften auch schon. Zum Beispiel gegen die Schweden dieses 2:1. Achtung, Ballbesitz für die Ivora. Ganz stark im Mittelfeld gelöst. Jetzt geht der Ball raus auf Diallo, den Mann von Manchester United. Ist drin im 16er. Kurz gestoppt, dann in die Mitte gespielt. Schuss und drüber! Boah, nächste große Chance mit dem Abschluss aus der Zentrale. Das unterstreicht eben auch das weitere Problem. Nicht nur, dass wir selber als deutsche Mannschaft versuchen müssen, nach vorne was zu inszenieren. Auch hinten ist nach wie vor es nicht so, dass man sagen würde, das ist der Weisheit letzter Schluss. Das ist eine Defensive, die zu den Besten in der Welt gehört. Im Gegenteil, sie wurde hier ein paar Mal getestet und für zu leicht befunden.
14: Ja, also da muss einfach mehr kommen. Und wir reden über die Elfenbeinküste. Sicher ein Gegner, der hohen Ansprüchen genügt, aber vielleicht auch nicht den allerhöchsten. Und da will Deutschland ja hin. Irgendwie so ins Achtelfinale, Viertelfinale, vielleicht sogar weiter. Pavlovic jetzt mal raus auf den rechten Flügel, auf Leroy Sané, der dribbelt zu aufs Strafraumeck, zieht dann aber rein in die Mitte, schön auf Florian Wirtz, der chippt den Ball über die Abwehr hinüber, artistisch hinten abgewehrt von Wilfried Tsingo von Galatasaray Istanbul. Jetzt da so ein paar Kopfballkerzen am Strafraum der Ivora und dann ist Diomande da am eigenen 16er, will Kimmich anschießen. Das klappt aber nicht. Deutschland hat den Ball gewonnen, aber der Pass von Havertz kommt nicht an bei Musiala. Und dann der Befreiungsschlag rein in die Hälfte der DFB-Auswahl. Julian Nagelsmann klatscht draußen mehrfach in die Hände und feuert seine Mannschaft an. Jetzt auch das Klatschen von Pavlovic. Er sagt, kommt mal entgegen. Zum Beispiel Jamal Musiala, der war auch da, hat aber den Ball nicht bekommen. Stattdessen raus auf den rechten Flügel auf Leroy Sané, der wieder auf Metscher, wenn was geht, dann vielleicht über ihn auf der rechten Seite, bleibt aber hängen mit seinem Flankenbein.
16: Ja, ich habe mit einem Auge natürlich immer schon links die Auswechselspieler im Blick, die sich da warm machen. Einer von ihnen ist gerade ganz schnell verschwunden, das war Nick Wolter
14: Automat, aber der ist, glaube ich, auf Toilette gerannt. Das als Breaking News, der 21.15 Uhr. Ball kommt von der rechten Seite von Sané hinein. Direktabnahme ist möglich. In die Mitte. Super gedreht. Was für ein Gauner, dieser Havertz. Was für eine wunderschöne Aktion. Die Idee war brillant, einen Versuch, den Ball unter sich hindurchzuziehen. Eine Volteta Magica fast. Eine Aktion, bei der sich 90% aller Amateurfußballer verletzen. Aber er macht es wunderbar. Aber es fehlt am Ende ein ganz kleines Stück hier in dieser Szene. Aber der Elfmeinküste hat den Ball schon wieder. Und die Ballsicherheit bleibt ein Thema. Sie lösen diese Situation und das auch noch mit einer Unaufgeregtheit und Chuzpe, dass man wirklich nur sagen muss, Respekt vor dieser Mannschaft des 32-Millionen-Volkes, des dreimaligen Afrikameisters, zuletzt im Jahr 2024. Die Reise in diesem Jahr war dann schon früher zu Ende. Der Trainer, der den Titel gewonnen hat, steht da unten an der Ecke mit weißen Turnschuhen, ganz ansonsten in schwarz gekleidet, auch noch relativ entspannt, hat er in Frankreich auch gespielt bei Nantes und sieht jetzt seine Mannschaft wiederkommen aus der eigenen Hälfte raus. Singo, der für mich zu den Besten gehört, der Innenverteidiger, jetzt Laufduell festgehalten von Brown, da drüben gegen Diallo, den 23-Jährigen, der sich aber durchsetzt. Das ist zu einfach, in der Mitte ist Bonny frei. In letzter Sekunde kommt dann Rüdiger dazu und stolpert ihn um. Also ehrlicherweise ist der Start in diese zweite Halbzeit nicht wirklich besser. Es sind 9 Minuten um und es gibt im Moment wenig Gründe, die großen Optimismus verbreiten dürften für die Anhänger der DFB-Elf. Es steht nach wie vor, wenn man das Resultat von der Anzeigetafel liest, 0-1. Die Wucher führen also mit 1-0 und wir bereiten uns mit Holger Dahl auf einen Eckball von der rechten Seite aus Sicht der Elfenbeinküste vor.
17: Amad Diallo mit dem linken Fuß ganz weit rausgezogen. Da ist überhaupt keiner auf der anderen Seite. Kein Mitspieler, kein Gegenspieler. Aber sie holen sich den Ball mit einem Foulspiel an der linken Seite. Diomande gegen Pavlovic und Freistoß für Deutschland. Metscher mit einem Fehlpass. Au, das war gefährlich. Da war Tah in letzter Sekunde dran, aber konnte den Ball dann auch nur zum Gegenspieler passen. Das ist jetzt überhaupt gar nicht gut, was die Konzentration angeht. Also das Physische haben wir schon angesprochen. Wenn dann auch noch die Präzision so verloren geht, dann lädst du den Gegner natürlich noch weiter ein und das Selbstvertrauen wird immer größer bei der Elfenbeinküste, die in der Live-Tabelle jetzt auf 6 Punkten stehen. Deutschland also eben mit diesen Dreizählern, die anderen beiden Teams, die ja noch gegeneinander spielen, mit 0 Punkten. Also es ist noch nichts verloren, wenn du hier die Partie nicht siegreich bestreitest. Aber das ist nicht das Selbstverständnis. Der DFB, Flankenball kommt von der Elfmeinküste von der Seite. Achtung! Oh, Brown geht da auch nur so halb hin. Hat Glück, dass Diallo denkt, Brown geht aber hin. Aber der Ball bleibt an den Füßen der Elfmeinküste. Auf der rechten Seite zugedribbelt aufs rechte Strafraumeck. Vielleicht der Flankenball aus dem Halbfeld heraus. Wir haben ja vorne auch durchaus kopfballstarke Spieler und Flankenstarke mit Wilfried Singo auf der linken Seite. Aber jetzt sind sie wieder dran am deutschen Strafraum. Wer geht jetzt mal hin von den Deutschen? Sie trauen sich nicht ranzugehen. Pass rein in den 16er. Schusschance aus der zweiten Reihe. Da ist viel zu viel Platz. Jan Diomande jetzt mal im Zentrum mit einer schlampigen Abnahme. Ball geht 2-3 Meter links vorbei am Tor. Ja, hallo Julian Nagelsmann. Ich glaube, es ist Zeit für eine Reaktion. Er steht da auf und ruft raus. Mal gucken, wer kommt.
14: Es kann keine packende Halbzeitansprache gewesen sein. Er hat sie irgendwie in den Schlaf gesungen, die deutsche erste Elf, die hier mehr oder weniger in diese zweite Halbzeit hineingestolpert ist. Wir warten wirklich darauf, dass sie sich fängt. Im Moment die deutsche Mannschaft mit Problemen, aber jetzt vielleicht mit einem guten Dribbling von der rechten Seite mit Sané, aber der spielt den Ball dann direkt in den Fuß seines Gegenübers, sodass die Deutschen mit Kimmich neu starten, noch mit allen drüben, jetzt wieder vor Fofana, Sané mit viel Zeit, Ball am Fuß, nach vorn gestupst, gleich zu Havertz, dann zurück zu Sané. Ein paar Meter sind gewonnen, aber nicht viele. Alle Ivora haben sich aufgereiht, müssen jetzt auch nicht wahnsinnig schnell reagieren, weil die deutsche Mannschaft auch im Tempo einer Wanderdüne sich da herüberschiebt auf die andere Seite. Jetzt mit Tah wieder in die Mitte zu Rüdiger. Rüdiger hat den Ball. Der schießt jetzt wahrscheinlich, der schießt! Jawohl! Das hatte man aber auch vorher gesehen. Das war sozusagen wie, Achtung, Achtung, ich schieße gleich. Und dann hat er geschossen, aber weit drüber.
17: Ja. Also weit drüber, aber komm, ey, kannst du auch mal machen. Undav und Amiri stehen draußen und Leveling steht auch draußen. Also das wird jetzt ein Dreifachwechsel bei der DFB-Elf und ich finde das richtig gut. Ich finde es richtig mutig, was der Bundestrainer da jetzt von draußen anbietet und er muss jetzt auch was tun in der 58. Spielminute. Und es wird jetzt eng, da Dennis Undav ja alle 37 Minuten an einem Tor beteiligt ist in der Nationalmannschaft. Aber das reicht ja noch mit der Nachspielzeit, um hier heute noch mal tätig zu werden. Also statistisch ist genau der richtige Zeitpunkt für die DFB-Elf. Ich bin gespannt, wie da gewechselt wird. Ich kann mir vorstellen, dass Sané rausgeht aus der Partie. Musiala kann ich mir auch vorstellen. Und dann wollen wir mal gucken, ob er vielleicht vorne sogar auch Havertz aus der Partie nimmt oder Wirtz. Aber das sind jetzt alles Spekulationen. Wirtz hat auf jeden Fall noch auf dem Spielfeld den Ball. Pavlovic in der Zentrale auf Joshua Kimmich. Der wird jetzt umzingelt von drei Orangefarbenen. Deswegen zurückgespielt zu Antonio Rüdiger. Der dann wieder auf Jonathan Tah. Der winkt Nathaniel Brown heran auf der linken Seite. Und dann zu Pavlovic hinein ins Mittelfeld. Das ist jetzt überhaupt kein Raumgewinn, sondern ganz viel Raumverlust. Das Tor steht auf der linken Seite, liebe Freunde. Rechts Manuel Neuer. Schöner Seitenwechsel, Verlagerung auf Leroy Sané. Der könnte jetzt doch auch mal ins 1 gegen 1 gehen. Ist doch auch schnell, macht das auch. Zieht aufs rechte Strafraumeck. Zurück zu Joshua Kimmich. Der auf den langen Pfosten. Aber das war nicht zielführend. Ball kommt aber nochmal runter nach der Verteidigung bei Flo Wirtz, der in den 16er hinein. Musiala, Eckball Deutschland, Chance zum Wechseln.
16: Ja, fast eine Stunde rum und ich muss eben ein bisschen schmunzeln, als mein geschätzter Kollege Holger Dahl sagte, ich finde das richtig, richtig gut, dass die jetzt kommen. Man könnte auch sagen, dann fandest du das richtig, richtig schlecht, was du bis dahin gesehen hast von der deutschen Mannschaft. Und es kommt jetzt so eine Wucht an Angriff hinein. Die Poker-Fans würden sagen, all in, mit Undav, mit Leveling, mit Amiri, also alles Offensivkräfte in die deutsche Mannschaft, die gleich eingewechselt werden. Aber Achtung, wir schauen erstmal auf den Eckball von Kimmich hereingeschlagen. Fofana ist runter und pflückt ihn da aus der Luft, als ob es gar nichts wäre. Und Diallo verpasst dann den Ball hier drüben gegen Flo Wirtz. Jetzt die Zeit zum Wechsel und jetzt kommt dann auch die Tafel und die Auflösung des Rätsels. Und es bieten sich, wie gesagt, einige nicht ganz so standfeste an. Da vorne in der Offensive beispielsweise wird also den Platz verlassen. Leroy Sané, gerade einschläfern mit seinem Vortrag, hat aus meiner Sicht auch zu selten es geschafft, im 1 gegen 1, das kann er ja eigentlich, da drüben auf der Seite eine Lücke zu reißen. Gleich der nächste Name in der Tombola, Musiala, auch viel zu oft beiseite geschoben, Bambi in diesen Zweikämpfen, sein Spitzname. Und dann geht einer aus dem Sechserraum, geht Pavlovic raus, das heißt, wir wechseln oder stellen jetzt die deutsche Mannschaft deutlich offensiver auf. Amiri ist ja nicht in dieser Rolle so sehr da hinten der Absicherung, sondern eher ja, fast ein Zehner, muss man sagen, bei den Mainzern.
17: Ja, also da bin ich jetzt sehr gespannt. Also Metscher hat ja heute eine Präsenz, der kann das auch alleine rocken auf der Sechs. Muss er jetzt auch, war er im Prinzip auch überall. Und von Pavlovic haben wir ja schon ein paar Mal gesprochen, dass er das für uns heute nicht so optimal gelöst hat. Weder im Spiel nach hinten, noch im Spiel nach vorne. Deutschland also jetzt wieder im Dreieraufbau mit Joshua Kimmich auf der rechten Seite. Levelings erster Ballkontakt, die Linie lang gespielt auf Kai Havertz. Setzt sich durch, kommt zu Fall, gibt keinen Freistoß. Leveling setzt gleich nach und tut das, wofür er wahrscheinlich genau gebracht wurde. Nochmal neue Energie reinbringen ins Spiel. Kai Havertz hat den Ball verloren. Achtung, die Chance auf den Umschaltmoment bei der Elfenbeinküste. Die verlagern aber erstmal in der eigenen Hälfte. Pass geht raus auf den rechten Flügel. Ich habe ein Foulspiel gesehen. Schiedsrichter lässt aber weiterlaufen. Deutschland hat den Ball am Fuß auf dem linken Flügel mit Nathaniel Brown. Dann auf Florian Wirtz. Pass auf den Strafraum gespielt. Auf Dennis Undorf. Der legt ihn raus. Rechts zur Seite. Leveling. Ball am linken Fuß. Schießt! Ah, Field-Goal-Versuch, würden wir beim American Football sagen.
16: Er ist noch in der Arena.
17: Er ist genau, Ball ist in der Arena geblieben. Die Elfenbeinküste beschwert sich jetzt da wegen des Foulspiels, aber können das auch gleich wieder vergessen. Ist ja nichts bei rumgesprungen, geht gleich weiter mit dem Abstoß vom Tor der Elfenbeinküste. Und natürlich hat Yahia Fofana im Tor alle Zeit der Welt. Schiedsrichter wird gleich mit dem Pfeifen anfangen. Über die Foul-Szene müssen wir nicht mehr weiter diskutieren. Es geht weiter. Julian Nagelsmann hat also reagiert und hat mit Nadim Amiri den Mann gebracht, der hier Verwandtschaft hat in der Stadt in Toronto. Also da wird sich die Oma freuen, die heute das erste Spiel im Stadion sieht von ihrem Enkelkind. Das ist ein besonderes Spiel für genau diesen Mann.
16: Ballbesitz für die Elfenbeinküste mit Diallo, mit Diamandé und mit einem der Besten, wie ich finde, Singo hier unten auf der rechten Seite macht ein Riesenspiel. Der Mann rechts in der Viererkette, wie überhaupt. Wir haben so ein bisschen rumgemäkelt am Auftritt der Mannschaft in Weiß und Schwarz, wie man überhaupt sagen muss, dass die Elfenbeinküste einfach hier ein richtig gutes Spiel macht nach dem 1-0. Mit großer Ballsicherheit, mit großer Selbstverständlichkeit, mit der Idee, wie sie es nach vorne aufziehen und dann eben auch mit Tempo in den entscheidenden Aktionen. Oh, aber diesmal ist der Ball weg. Jetzt könnte was kommen mit Leveling, dem Stuttgarter. Wo schiebt er den Ball hin? Gar nicht. Der allein im Dribbling herüber zu Havertz. Der ist dann aber einen Tick an diesem Gegenspieler nicht vorbeigekommen. Aber insgesamt gut gemacht. Die deutsche Mannschaft mit der Druckphase. Kimmich heraus auf die rechte Seite. Amiri hat den Ball. Flankt ihn in die Mitte hinein. Sehr, sehr hoch. Sehr, sehr weit für Undav. Da kommt der kleine Ganova und kommt dann am Ende nicht mehr ran. So ein unglaublich schlauer Spieler im 16er. Ich freue mich, dass er drin ist. Holger hat seine Torquote angesprochen. Das ist natürlich schon ein reiner Wahnsinn mit diesem Under. 10 Spiele, 7 Tore, kann gern so weitergehen. Vielleicht jetzt Blick zur Uhr, 23.25 Uhr. Wir sind in der 18. Minute der zweiten Halbzeit. Die Ausführung der Ecke wird vorher noch von einem Tiroikos unterbrochen. Gebe ich gleich an, ihr müsst da rein, ihr anderen da raus. Und Holger erzählt euch jetzt, wie das Ganze ausgegangen ist nach der längeren Besprechung.
17: Jetzt mit dem Eckball von Joshua Kimmich. Von der linken Seite kommt mal Möglichkeit von Kai Havertz. Schulter fliegt unterm Ball durch und dann hinten, ja, an der Seitenlinie des 5-Meter-Raums, 2 Meter weg von der Torlinie. Da ist der Winkel natürlich sehr, sehr, sehr spitz. Kommt Kai Havertz zum Kopfball. Das kann er natürlich auch nicht mehr super vorbereiten. Hält quasi nur noch so ein bisschen den Schädel hin. Aber es war eine gute Chance für die DFB-Auswahl, die mit diesen offensiven Wechseln jetzt zumindest erstmal ein bisschen Wirkung gezeigt hat auf dem Spielfeld. Aber sie müssen natürlich auch auf die defensive Absicherung achten und aufpassen. Denn es wird weiter die Umschaltmomente für die Ivora geben, die jetzt den Ball im eigenen Strafraum haben, auf der rechten Seite über Kosunu, den ehemaligen Leverkusener. Steilpass nach vorne, sie suchen jetzt auf Diallo auf der rechten Seite, das hat Nathaniel Brown aber gut verteidigt und Metscher hat ihn gut zurückerobert, schön wehrt's rein ins Zentrum, auf Amiri, der mit dem Tunnel Vorteil laufen lassen, Leveling, 2 Deutsche liegen am Boden und ich glaube, Amiri hat's richtig getroffen, der klopft da jetzt auf den Rasen, hält sich das Knie, Deutschland spielt aber weiter mit Joshua Kimmich, der dreht jetzt ab, der sieht, dass da ein deutscher Spieler verletzt am Boden liegt, Kai Havertz, der ist vorne im Zentrum lauernd und wehrt spielt raus auf den linken Flügel. Leveling ist überall. Übersteiger, Beinschuss und dann rutscht der Ball aber durch zum Keeper von der Elfenbeinküste. Und ja, sind auch alle wieder aufgestanden. Amiri humpelt halt ein bisschen mit dem rechten Knie. Die deutsche Bank spricht jetzt nochmal mit dem vierten Offiziellen und sagt, na, da müsst ihr stärker unterbinden bei diesen Aktionen und vielleicht auch mal abpfeifen, sonst entgleitet das Spiel vielleicht von der Härte. Ich finde es bis jetzt in Ordnung, aber eine Diskussion noch, JJ, 65. Spielminute. Spielstand 0:1 aus deutscher Sicht. Physisch, also von der Körperlichkeit, ist das für mich so ein bisschen wie das Spiel von der B-Jugend gegen eine A-Jugend. Also, das ist irgendwie, die körperlichen Verhältnisse sind einfach andere und dann musst du dir was einfallen lassen, wie du es brichst. Es wird nicht über harte Zweikämpfe funktionieren.
16: Das haben wir ja beispielsweise in der letzten Szene der ersten Halbzeit, die wir angesprochen haben, mit dem Abschluss von Florian Wirtz gesehen. Das kann schon ein Mittel sein, aber ist natürlich auf der anderen Seite auch ja, Armutszeugnis vielleicht ein bisschen stark, wenn dir Netscher so mit einem Glorienschein da in Erinnerung ist, weil er eben der Präsenteste in diesen Zweikämpfen ist. Und bei anderen würden wir dieses Prädikat selten verteilen, weil sie viel zu leicht die Bälle wegschenken oder gar nicht erst in diesen 1-gegen-1-Situationen in der Lage sind, was zu lösen. Klasse Ball von Netscher. Nach wie vor der mit Abstand beste Spieler der DFB-Elf. Ball geht jetzt hier drüben ins Seitenhaus. Gibt die nächste Ecke. Und bei Ecken, das haben wir ja im ersten Spiel gesehen, hat lange Zeit gedauert, dass wir mal wieder nach einer Ecke ein Tor hatten. Da hat es geklappt. In diesem Fall das erste WM-Tor nach einer Ecke. Das Spiel zuvor war auch nicht so schlecht. Das war das 7:1 im Halbfinale gegen Brasilien bei einer Weltmeisterschaft. Vielleicht bringt das jetzt Glück. Wieder der Blick auf die Uhr. 20 Minuten sind in der zweiten Halbzeit gespielt. Es ist die 65. Deutschland rennt einem 0:1 hinterher. Langsam immer mehr Wolken hier über dem Himmel von Toronto. Gleich der Ball von Timmich. Vorhin, das war gut gewesen mit Havertz. Der schleicht da hinten an der Grenze des 5-Meter-Raumes zusammen mit Tah schon herum. Jetzt geht der Punk im 16er gleich los, denn jetzt kommt der Ball herein. Achtung, Fofana, diesmal entscheidet er sich fürs Fausten. Amiri könnte den Ball wieder einsammeln, bleibt dann liegen und es wird faul gepfiffen. Ich glaube, das ist, habe ich es falsch gesehen? Das war nichts, oder?
17: Nee, also ich meine sogar gesehen zu haben, wie Fofana sozusagen kurz guckt, wo geht denn der Ball hin? Ach, den habe ich jetzt aus dem Strafraum gebracht. Dann kann ich mich jetzt aber mal hier hinlegen und in der Schauspieleinlage um die Ecke kommen. Es hat hier auch schon ein Spiel gegeben, wo ein Schiedsrichter gesagt hat, was brauchen wir, lieber Torwart? Jetzt aber mal aufstehen. Wir spielen das Ding jetzt mal einfach weiter. Ich möchte hier niemandem etwas unterstellen, habe auch noch keine Zeitlupe gesehen, aber ich glaube, so dramatisch ist es wirklich nicht gewesen. Er stürmt raus, wird auch nicht wirklich getroffen von einem deutschen Spieler und dann fällt er nach vorne um, kriegt vom eigenen Spieler den Rücken in den Rücken und krümmt sich da jetzt und die deutschen Fans im Stadion, die erkennen das natürlich jetzt irgendwie als Zeitspiel. Egal, Torwart steht wieder, muss auch nicht behandelt werden und der Schiedsrichter hat angezeigt, spielen wir am Ende alles nach, also keine Sorge, keine Probleme, aber es sind natürlich jetzt so Rhythmusbrecher,
14: weil Deutschland ja schon zumindest mit viel Optimismus in den Flow kommt. Und genauso holt es natürlich den Rhythmus aus dem deutschen Spiel wieder raus. Weiß auch der Bundestrainer Julian Nagelsmann, der unten steht und seiner Mannschaft Mut zuklatscht. Mal sehen, ob es ankommt bei den Jungs auf dem Rasen. Antonio Rüdiger hat als Quarterback hinten den Ball.
16: Ballbesitz und der Ball von Under herausverteilt auf die rechte Seite. Es geht weiter mit Amiri, der chippt den Ball in die Mitte. Ein Kopfball wäre da, Schuss und Tor! Für Deutschland und wer sonst soll es am Ende gewesen sein in dieser Situation, als dieser unglaubliche komplette Stürmer mit dem Abschluss, er in der Mitte und im Hintergrund die Musik zum 1:1.
18: Was für ein Tor für die deutsche Fußballnationalmannschaft und die Credits gehen raus an den Bundestrainer Amiri mit dem Flankenball. Punktgenau, 5 Meter zentral vors Tor und Dennis Undaff mit der linken Innenseite unter die Torlatte, über den Torhüter, über Yahia Fofana. Und im Stadion läuft die deutsche Torhymne. Im Stadion läuft Major Tom. Und lasst uns bitte nicht mehr über diesen Dennis Undaff diskutieren. Der Mann ist eine Bank, der Mann gehört gesetzt. Der Mann ist die Torversicherung des deutschen Fußballs. Und er hat das 1:1 erzielt in der 68. Spielminute. So wichtig, so wichtig. Und zwei Joker greifen hier also entscheidend ein. Die deutschen Fans im Stadion stehen und der Jubel brandet auf und jetzt müssen sie genau da weitermachen.
16: Ja, wir haben beide 2:1 getippt. Ich bin ganz optimistisch, Holger, dass wir am Ende den Jackpot, einen Ahornlutscher am Ende hier einsacken können. Achtung, der Ball läuft über Brown in die Mitte. Havertz! Jungs, jetzt bleibt er dran. Stark gemacht. Jetzt im Moment sieht man, was das ausmacht. Diese Körpersprache, diese Präsenz auf dem Platz. Du spürst, ich versuche das Wort zu vermeiden, wenn man einen besonders guten Augenblick hat. Du spürst förmlich, wie es gerade kippt. Das M-Wort.
14: Ja. Und zur Unzeit wird jetzt gleich die Trinkpause kommen. Ja. Denn Deutschland ist jetzt wirklich gerade voll drin in diesem Spiel. Die Elfen, du hast vorhin das Boxgleichnis gebracht. Also es ist der angeschlagene Boxer, der da unten auf dem Platz unterwegs ist. Und die Fans im Stadion, die merken das, dass vielleicht vor der Trinkpause noch was geht. Das wäre ja was, wenn das 2:1 gelingen würde. Wenn, dann würde es eingeleitet über Leveling auf dem rechten Flügel, der dann weiter zu Joshua Kimmich passt ran an die Strafraumgrenze. Reingerutscht nochmal von Leveling, aber wegverteidigt von den Ivorern. Ball ist jetzt bei Toni Rüdiger. Es gibt keine Entlastung mehr von der Elfenbeinküste. Trotzdem sind die natürlich jederzeit in der Lage, einen gefährlichen Konterangriff zu setzen. Aber Deutschland ist jetzt auch mit den Einwechselspielern zu mehr in der Lage. Mit Leveling zum Beispiel über die rechte Seite. Mit Kimmich rein ins Zentrum. Rüdiger weiter zu Jonathan Tah. Spielverlagerung langsam über viele Stationen von rechts nach links. Und links ist natürlich Nathaniel Brown, der dann wieder auf Jonathan Tah, der Bundestrainer Tiger draußen in seiner Coaching Zone mit. Schöner Pass raus auf die rechte Seite. Leveling, Volley hineingespielt in die Mitte. Aber dann der Befreiungsschlag der Elfenbeinküste. Macht jetzt richtig Spaß zuzugucken.
16: Ja, das kann ich nur unterstreichen. Nehmt den Flo mit. Aber Achtung, Diomande gegen Kimmich schon wieder vorbei. Hat er sich schon reingeworfen. Der gebürtige Rottweiler, groß geworden beim VfB und mittlerweile, glaube mit der 10. Meisterschaft schon mit den Bayern. Aber am Ende war Diomande halt dann doch wieder vorbei. Und jetzt gibt es die angesprochene Trinkpause. Aber wir haben wieder ein Fußballspiel. Es steht 1:1. Die deutsche Mannschaft kann das hier ganz sicher noch rocken. Hier in Toronto, wo sie jetzt die Bässe mal richtig aufdrehen und es bummern lassen. Mittlerweile, wie gesagt, hier am Abend in Toronto. Wir haben 17:34 Uhr Ortszeit an einem milden Sommerabend, an dem die deutsche Mannschaft mit 0:1 aus der Pause kam. Aber jetzt mit einem 1:1 und mit diesem unglaublichen Undaff hier das Spiel wieder auf Anfang gestellt hat.
14: Ja, unglaubliche Undorf klingt ein bisschen wie eine Comicfigur. Also, liebe Comiczeichner in Deutschland, wenn ihr Bock drauf habt, ich glaube, der taugt zum Superhelden. Mit seinem schelmischen Blick ist er jetzt gerade unten in der Diskussion mit Angelo Stiller. Es wird auch ein bisschen gelacht, es wird gegrinst im deutschen Kreis, aber es wird auch motiviert geschaut, während die Elfenbeinküste gleich wechseln wird. Ich habe zwei gesehen. Es kommt ein Stürmer mit Evan Guesson und mit Seko Fofana vom FC Porto, wird noch ein Mittelfeldspieler kommen. Also die haben natürlich auch die Zeichen gezeigt.
19: Mir ist gerade noch was eingefallen zu Undorf. Er gilt ja als einer, der sogar den Wortwitz von Nagelsmann da immer wieder toppt. Und manchmal mag es auch so ein bisschen in Fix- und Foxy-Sprache sein, aber er wurde gefragt, was denn seine Rolle sei bei dieser Mannschaft. Und hat er gesagt, bam, bam, bam, ja, Tore machen.
14: Ja, der Mann denkt in Sprechblasen. Und das ist ja nicht das Verkehrteste. Und er denkt in Toren. Und die Taktiktafel ist wieder draußen beim Bundestrainer. Und er klopft sich jetzt richtig an die Brust mit der Faust. Und er macht seine Spieler heiß. Die machen die Geste nach, denn sie wissen, jetzt im Moment ist der Augenblick da. JJ hat gerade das Momentum vernachlässigt und vermieden. Ist ja auch irgendwie so ein neudeutscher oder alteinglischer Fußballbegriff. Er ist auf jeden Fall richtig stark, was die DFB-Auswahl jetzt gerade hier an den Tag bringt. Und wenn der Trend ihr Friend ist, dann geht das jetzt auch noch weiter. Wir sind jetzt in der 74. Spielminute. Das heißt also, es werden noch mindestens 20 Minuten Zeit bleiben. Manuel Neuer geht und läuft jetzt langsam zurück in sein Tor, dreht sich ein bisschen. Der hat jetzt eine sehr ruhige zweite Halbzeit gehabt in den letzten 15 Minuten. Trotzdem müssen sie weiter aktiv bleiben im Spiel nach hinten, damit das hier nicht schief geht. Denn, also machen wir die Diskussion jetzt auf, JJ. Ist es vielleicht am Ende auch gar nicht schlecht, in dieser Gruppe Zweiter zu werden und damit Frankreich in einem Achtelfinale aus dem Weg zu gehen?
19: Die Geschichte von der letzten Europameisterschaft. Wenn wir das Spiel gegen die Schweiz dann nicht noch gewonnen hätten, dann wären wir nicht gegen Spanien gekommen und wir wären Europameister geworden. Halte ich ehrlicherweise nichts von. Funktioniert, glaube ich, nicht.
14: Ein Voll von Konjunktiv.
19: Ne? Ja, das fand mir zu gewagt. Ich will nochmal unterstreichen, was du ja auch schon angedeutet hast. Der Preis für die beste Einwechslung, der geht im Moment an die deutsche Mannschaft, die mit Vorbereiter Amiri und Torschützen Undorf, das ist jetzt ein sehr schönes Bild, rübergelaufen ist, auch nochmal zu den Fans und dieses gegenseitige Hochpushen jetzt vor dieser zweiten Halbzeit. Das kann schon helfen, jetzt, da es wieder losgehen wird und die Musik vom Hausmeister ausgedreht wurde, freuen wir uns, dass es weitergeht jetzt in dieser zweiten Halbzeit. Jetzt die angesprochenen Wechsel, die wollen wir nicht unterschlagen. Ihr habt doch irgendwie einen Zettel gehabt, wer da jetzt hereinkommt. Es kommt Adingra hinein, Stürmer auf der anderen Seite. Es geht Fofana herunter, Gesand kommt herein. Das ist auch einer, der als Stürmer unterwegs ist. Wenn man allein von den Wechseln ausgeht, ist es also nicht so, dass das wird ja dann gern positionsgetreu hier abgehakt, dass man sagt, also die wollen das Ding jetzt hier nur nach Hause bringen und wechseln defensiver ein. Nein, im Gegenteil, sie wechseln Attacke ein.
14: Ja, das können sie ja machen. Also das ist ja schon so, dass die Elfenbeinküste ja auch über weite Strecken des Spiels voll drin war. Aber jetzt in den letzten Augenblicken waren sie halt eben draußen und Deutschland darf sie wieder nicht zurückholen in dieses Spiel. Dennis Undorf, der die nötige Körperlichkeit auf jeden Fall mitbringt, hat aber den Zweikampf da jetzt verloren. Es gibt den Einwurf für die Elfenbeinküste noch 3-4 Meter drin in der eigenen Hälfte. Beide Trainer haben, glaube ich, nicht einmal gesessen unten in ihrer Coaching-Zone oder dann außerhalb ihrer Coaching-Zone, sondern sind immer am Rand dabei und unterstützen ihr Team. Der vierte Offizielle unten hat aber alle Hände voll Arbeit mit diesen beiden aktiven Trainertypen. Einwurf für die Elfenbeinküste, schnell ausgeführt, kurz gespielt. Joshua Kimmich, Achtung, Diamandé ist da und er hat den Ball verloren. Deutschland ist wieder da. Leveling macht das auch richtig gut und auch Amiri kommt gut in Zweikämpfe. Kurze Zittern am Knie, hat nichts bewegt. Wieder tolle Balleroberung von Metscher. Der raus auf Kai Havertz, muss ein bisschen warten, weil da noch keiner mitgekommen ist. Metscher den Ball wieder zurückgespielt zu Kai Havertz, aber der war nicht präzise. Der war leicht zu verteidigen von der Elfenbeinküste und die spielen durch Agbadou nach vorne. Deutschland geht aber sofort ins Pressing. Rückpass zu Fofana, dem Torhüter. Pfiffe gibt es hier, weil das der Mann des Zeitspiels ist. Das haben die deutschen Fans so ausgemacht. Kommt mal Verlängerung, von dem man den JJ so gut findet und wie ich finde auch zu Recht, den Rechtsverteidiger Wilfried Tsongo, der köpft über die Seitenauslinie und wir hören die Zuschauerzahl 43.036. Full House steht oben drüber, auch wenn wir so ein paar freie Plätze sehen, aber offiziell scheint es ausverkauft zu sein. Deutschland mit Ballbesitz im zentralen Mittelfeld.
19: Ja, ich habe mir mal 44.315 aufgeschrieben, aber das ist natürlich komplette Krümelkackerei. Wichtiger ist, dass die deutsche Mannschaft jetzt hier kommt mit Flo wird kurz gehalten von hinten, aber in diesem Fall kein Pfiff bekommen. Und Singo behauptet sich jetzt gegen zwei, hätte man pfeifen können, die Aktion. Zwei auf dem Rasen, Spiel läuft weiter in diesem Fall für die Ivora, die es jetzt aber verschleppen, da sie gesehen haben, dass in der Mitte da Olai auf der Wiese liegt im 16-Meter-Raum. Jetzt steht er wieder, jetzt steht auch Florian Wirtz wieder und deswegen läuft das Spiel auch wieder. Wir sind mittlerweile in der Kling-Klong-Kling-Klong-Schlussviertelstunde angekommen. Es steht 1:1. Es ist ein gutes Fußballspiel. Das wollen wir auch mal ganz klar sagen. Und daran haben beide Mannschaften ihren Anteil. Klar, die deutsche Mannschaft mit einigen Aussetzern. Auch zu Beginn der zweiten Halbzeit hat sie uns nicht gefallen. Aber die Hereinnahme von drei neuen Kräften hat gezeigt, dass sie da nicht nur zu einer Nordamerika-Schiffstour hier mit unterwegs sind, sondern sie kommen wieder mit Wirtz, der immer wichtiger wird in dieser zweiten Halbzeit. Jetzt aber diesen Angriff abgebrochen hat, dann zu Tah in die Spitze zu Braun. Der ist vorbei an Singo. Fragezeichen. Bringt den Ball in die Mitte, aber nicht präzise genug, sodass sie die Elfenbeinküste jetzt wieder starten kann. Ball herüber verteilt zu Diomande. Der ist auf der rechten Seite aufgetaucht. Hinten ist Diallo. Achtung, Angriff läuft. 3-5 die aktuelle Situation. Jetzt 3-4 und jetzt rücken alle nach.
17: Ja, schöner Seitenwechsel, aber jetzt auch schön mit nach hinten gearbeitet und ein starkes Laufduell von Jonathan Tah, der da zumindest ansatzweise mit dem Tempo von Diomande mithalten konnte, der jetzt mal auf den rechten Flügel ausgewichen ist. Klar, sie müssen auch ein bisschen was verändern, auch wenn es für ihn wahrscheinlich gegen Kimmich leichter ist, aber jetzt soll es Diallo mal über den linken Flügel versuchen. Wir haben natürlich im Auge, ob das taktisch so weiter Bestand hat. Deutschland jetzt mal im tiefen Block verteidigend. Der erste Verteidiger ist Undaf, 10 Meter in der eigenen Hälfte. Dann ist der nächste Havertz und der Rest ist schon ziemlich nah dran am eigenen Strafraum. Jetzt will Deutschland vielleicht mal über so einen Umschaltmoment kommen bei diesem Spielstand von 1:1. Die Deutschen wissen natürlich, dass sie mit diesem 7:1-Sieg gegen Curaçao dann von der Tordifferenz auch schon einen guten Faktor da haben. Aber wir wissen natürlich alle nicht, was am letzten Spieltag die Elfenbeinküste mit Curaçao dann anstellt. Beim direkten Vergleich 1:1 ging es natürlich dann am Ende auch um die Tore. Und Ecuador verlieren wir natürlich auch nicht aus dem Kopf. Und jetzt drehen sie sich auf und Deutschland ist mit Leveling dazwischen, mit Metscher dazwischen. Aber das ist auch in Ordnung, dass er da faul spielt. Das war alles in Ordnung, riskiert keine gelbe Karte. Wir haben ja sowieso keine Vorbelastungsproblematik. Die gibt es nur bei der Elfenbeinküste überhaupt noch. Keine gelbe Karte in diesem Spiel. Elfenbeinküste über rechts.
19: Mit Diomande vorbei an Wirtz, immer noch mit dem Ball, mit ein bisschen Glück auch vorbei an Metscher. Nicht, dass wir hier beide als Fans asiatischer Kampfsportarten ausgemacht werden, weil wir auch diese Szene vorhin anders bewertet haben, als es das Tor nicht gab für Pavlovic. Aber es darf schon ein bisschen robust sein. Die deutsche Mannschaft mit einem ganz schlauen Ball von Wirtz in den Lauf von Havertz. Aber der kommt gegen dieses Singo nicht an. Der kommt gegen den Singo nicht an, kommt nicht vorbei. Hat er das vergangene, letzte, komplette Jahr, man glaubt es nicht, nicht ein einziges Spiel für die DFB-Elf machen können, weil eben Verletzungen am Knie immer wieder im Wege standen. Was hat er jetzt gepfiffen? Julian Nagelsmann ist ebenso ratlos und man sieht sehr, sehr deutlich, dass er sehr unzufrieden ist, Holger, das ist ja eine ganz kurze Umschreibung.
17: Ja, genau. Also sagen, der Ball geht in Seiten aus und es hat, glaube ich, kurze Verdrückung gegeben. Für wen ist der Einwurf? Nagelsmann war sich sicher, der Einwurf ist für Deutschland. Deutschland führt den Einwurf schnell aus. Der Spieler der Elfenbeinküste bleibt aber am Boden liegen und dann pfeift der Schiedsrichter. Also das war unnötig, weil ich auch nicht glaube, dass es irgendwie so eine schwerwiegende Verletzung gewesen ist. Jetzt schiebt er ihn über die Seitenauslinie. Wenn der jetzt draußen bleibt, spielt Deutschland die kommende Minute in Überzahl. Das mal so als gute Nachricht aus dem. Und der Einwurf ist tatsächlich für Deutschland. Deswegen Nagelsmann vielleicht schnell wieder beruhigen und die Mannschaft nötigen, schnell wieder nach vorne zu spielen. Metscher hat das genau erfasst und den Ball rausgespielt zu Joshua Kimmich. Ich höre Geräusche von der Welle im Stadion. Ich sehe sie aber noch nicht. Aber die deutschen Fans, die geben hier weiter Gas. Florian Wirtz an der linken Seite ist hängen geblieben, ist dann auch hängen geblieben am Schiedsrichter. Von dem ist der Ball abgeprallt. Das heißt also, das Spiel wird fortgesetzt mit Schiedsrichterball. Jetzt streiten sich aber die Ivora und die Deutschen, wer war eigentlich jetzt in Ballbesitz? Das heißt also, wer bekommt jetzt vom Schiedsrichter den Ball zugeworfen? Und er zeigt auf Deutschland, es geht also weiter mit Ballbesitz für Deutschland und die Elfenbeinküste wird gleich auch wechseln.
19: Ja, ich würde mir an der Stelle auch vom Unparteiischen jetzt ein bisschen mehr Deutlichkeit wünschen. Also sind schon relativ viele dafür, dass nur der Kapitän mit ihm reden darf. Sind immer 4-5 versammelt, die doch in sehr deutlichen Worten da auf ihn einhacken. Also dafür hat er echt eine Gemütsruhe und Singo ist übrigens draußen geblieben, hat sich an den Oberschenkel gefasst. Das könnte, gute Besserung, lieber Singo, eine gute Nachricht für Deutschland sein. Jetzt verschleppen die Ivora da drüben das Ding, weil das war eine gute Chance für sie, aber Alejnikov macht das da und trägt den Ball mit ein bisschen Glück dann herüber auf die rechte Seite zu Diomande, der im 16er, diesmal mit keiner so schlauen Idee. Und wenn er langsam
16: langsam läuft, läuft er scheinbar immer noch schneller als Florian Würz. Er sah aus, als ob er schon stoppen musste, weil er natürlich in diesem Fall nur den Ball absichern wollte und gar nicht die Idee hatte, irgendwas Aberwitziges wieder in Richtung des deutschen Tores zu starten. Jetzt kommt die Auswechslung. Ich habe es euch gesagt, Zingo musste draußen bleiben. Griff an den rechten Oberschenkel. Dafür jetzt hineingekommen in die Mannschaft. Doué, das ist der Bruder des großen Désiré Doué. Ist auch schlimm, wenn man immer auf den Platz kommt und alle sagen, ah ja, das ist der, aber das ist doch der Bruder von dem. Also der Doué spielt bei PSG, Champions League-Sieger. Und dieser andere Doué, der ist auch gut, der spielt in Straßburg, hat den Mainzern auch sehr wehgetan bei ihrem Aus in der Conference League.
17: Ja, mal gucken, wie der es jetzt macht auf der rechten Seite. Deutschland jetzt allerdings wieder mit dem tiefen Block in der Verteidigung, tief drin in der eigenen Hälfte. Die Elfenbeinküste auf der linken Seite im Mittelfeld, im Ballvortrag über Agbadou, dann nach ganz hinten gespielt. Die Elfenbeinküste sucht jetzt die Lücken in der deutschen Verteidigung. Ich gucke auf die Uhr, 83. Spielminute, 1:1 schön durchgesetzt auf der linken Seite. Flankenball kommt hinein in die Mitte. Schön verteidigt, aufmerksam von Jonathan Tah, der dann auch gleich abgeklatscht wird von Toni Rüdiger. Das klappt da in der Innenverteidigung bei Deutschland. Wird den nächsten Wechsel geben bei der Elfenbeinküste. Nicola Pepe kommt gleich rein. Villarreal, Spanien, also auch ein Spieler, der was kann. Und Deutschland wird gleich auch wechseln. Leon Goretzka, ich mag den Begriff, der Box-to-Box-Spieler in der deutschen Mannschaft. Der soll gleich reinkommen. Wäre auch ganz schön, wenn er vielleicht am Ende wüsste, wo das Tor steht. Das hat er ja auch drauf. Jetzt aber Eckball Elfenbeinküste.
16: Achtung, geht los, Ball kommt jetzt herein, seltsame Flugbahn, da sollte er bestimmt nicht hinkommen, denn da stand kein Mann, aber er landet am Ende doch noch bei den Ivora. Nee, in letzter Sekunde sind die Deutschen dazwischen, einmal mehr durch Leveling, der stupst den Ball nach vorne, aber nicht weit genug, sodass der Angriff weiterlaufen kann über die linke Seite. Wir müssen da hinten aufpassen, es gibt die Schusschance, geblockt, gerade noch in letzter Sekunde vom eingewechselten Fofana, nächster Versuch läuft jetzt heraus auf die rechte Seite zu Diamandé, der hier diesen Versuch jetzt abbrechen muss, aber den am Ende doch nach vorn bringt diesen Ball und der Angriff läuft über Guesson und geht dann hier drüben ins Seitenhaus. Also auch bei der Elfenbeinküste haben die Einwechselspieler dafür gesorgt, dass sie mit großer Ballsicherheit da hinten die deutsche Hintermannschaft stressen. Nächster Wechsel steht an, nächster Stürmer kommt. Holger hat schon gesagt, Nicolas Pepe war auch Torschütze beim 1:0. Wo waren sie in der Vorbereitung? Gegen Schottland haben sie gewonnen, da war er der Torschütze. Er kommt jetzt in die Partie hinein.
17: Ja, und wer geht raus? Jan Diomande geht raus aus der Partie. Der hatte jetzt auch keine starken Aktionen mehr, muss man sagen, in der letzten halben Stunde. Entweder hatte Deutschland ihn ganz gut im Griff, jetzt der Wechsel bei der DFB-Elf. Kai Havertz geht raus aus dem Spiel und Leon Goretzka kommt. Damit wird Undav noch ein bisschen stärker vorne reinrutschen und Goretzka wird eher ein Stückchen dahinter agieren. Das ist ein Vorteil und dieser Leon Goretzka, der bringt natürlich das Kraftpaket mit, was du jetzt haben musst da in der Mitte, ist dazu noch torgefährlich. Halte ich also für eine wirklich gute Option, während die Elfenbeinküste sich ja in der letzten Minute und den letzten Minuten klein wenig festgesetzt hat in der deutschen Hälfte. Wir zählen die Uhr runter, 86. Spielminute, ich rechne mindestens mit 5 Minuten Nachspielzeit. Was geht da noch in den letzten 10 Minuten dieser Partie und ist Julian Nagelsmann am Ende vielleicht auch gar nicht so unzufrieden, wenn das Ding hier 1:1 ausgeht. Das letzte Mal 2 Siege zum Start bei einer Weltmeisterschaft. Das ist schon lange her. Jens-Jörg Krieg und ich haben es, glaube ich, erlebt. Das war 2006 beim Sommermärchen. Achtung, Dennis Umlauf hat den Ball schön erobert. Am gegnerischen Strafraum schießt. Aber einfach zu halten von Fofana.
16: Ja. In Bayern würde man sagen, der scheißt sich nichts. Ich kann das leider nicht so wunderbar auf Bajuwarisch. Der ist halt robust. Der hat die Resilienz, würde es in einem Manager-Seminar heißen. Und die hat er wirklich. Und er ist eine Sensation, dieser Typ. Ich sehe ihn ja sehr häufig beim VfB Stuttgart. Bester deutscher Torschütze in der Fußball-Bundesliga. Den Preis gewinnst du halt auch nicht in der Tombola, sondern wenn du immer wieder da bist und die Buden machst und die macht er. Und deswegen hat er seinen Platz auch verdient. Bin mal gespannt, ob der nicht vielleicht sogar mal ein bisschen eher anfangen kann im nächsten Spiel. Jetzt ist der Ball da drüben im Seitenhaus gelandet. Gibt wieder ein paar Diskussionen. Die Urlaub
20: läuft runter. Ich finde auch, dass bei der Elfenbeinküste, du hast es am Namen von Diamande festgemacht, man deutlich spürt, dass sie jetzt auch nicht mehr ganz die Spritzigkeit haben. Ich glaube, die wollen das Ding jetzt auch mit nach Hause nehmen. Also wir schauen nochmal zur Uhr. Wir sind in der 87. Minute. Haben ja gelernt, dass es am Ende bestimmt noch 5-6 obendrauf geben wird hier in diesem Stadion, das mittlerweile so ganz in ein leichtes Grau getaucht ist, aber immer noch ein früher Abend hier jetzt, da der Ball um 17.49 Uhr Ortszeit in Toronto nach vorn segelt, in die ivorische Sturmspitze zurückgebracht wird. Gar nicht schlecht gemacht, aber am Ende, wer hat ihn eingesammelt? Match einmal mehr. Aber diesmal hat er nicht gemerkt, dass von hinten die Attacke kam von Gerson und deswegen ist der Ball jetzt weggegangen und die war ein bisschen robust, die Attacke, und deswegen gibt es Ballbesitz für das deutsche Team. Geht weiter mit Toni Rüdiger, der den Ball kurz nach vorn gespielt hat. Achtung, sie müssen jetzt erstmal konzentriert aufbauen. Weiter schlauer Ball darüber auf die rechte Seite, heruntergenommen von Doué aus dem kanadischen Abendhimmel. Sehr schön mit einer Drehung von Undorf weiterverteilt. Wir sind bei Braun, wir sind bei Amiri, wir sind wieder mit der kompletten Kapelle in der Hälfte vor dem Tor der Elfenbeinküste hereingesegelt in diese lange unterwegs gewesene Flanke von der rechten Seite und ganz stark gemacht. Jetzt läuft der Konter für die Ivora. Es sind 3 gegen 2. Achtung, ganz hinten ist einer blank. Wenn er den rüberspielt, das macht er. Chance für die Elfenbeinküste und vertrödelt das Ding da drüben. Nicht zu fassen. Angrieger war nicht da. Und jetzt schlägt er auch die Hände über den Kopf zusammen. Das ist eine Chance. Mit Schleife eingebunden, das Ding. Das kriegst du bei einer Weltmeisterschaft. Einmal in 100 Spielen überreicht und das verschenkt er.
21: Ach. Ja, Glück für Deutschland.
22: Ja. Ja. Und super verteidigt von Goretzka, der den Vollsprint mit zurückmacht und eigentlich weit zurück ist, aber er denkt, absolut, ich krieg vielleicht

0: gewesen. Hat das Bernd stark gehalten. Riesenchance für Deutschland. Und Leveling setzt sie direkt nach über den rechten Flügel. Geht ins 1 gegen 1. Ist jetzt sogar eine 1 gegen 2 und holt das maximal Mögliche raus. Den Einwurf für die Mannschaft von Julian Nagelsmann, die übrigens nicht mehr wechseln kann. Also die 5 Wechsel sind alle vollzogen. Aber die 5 Wechsel, die er gemacht hat, waren alle super.
1: Ja. Spiel Nummer 33 im Matchplan läuft. Da steht 1:1. Und jetzt ist der Ball wieder draußen durch die Elfenbeinküste. 1:1 steht's auf der Anzeigetafel. Aber jetzt läuft ein Konter für die Evora. Nächster Überfall startet mit einem Ball. Da ist er schon mutig losgestürmt. Aber so schnell war Nicolas Pepe dann doch nicht. Es steht 1:1. Aber es steht auch 1:1 nach Großchancen. Zwei haben wir gerade gesehen. Auf der einen wie auf der anderen Seite. Das ist, das hört ihr hoffentlich heraus, ein richtig gutes Fußballspiel. Es ist eines der besseren im Turnier. Es zählt hier mit zu der gehobenen Preisklasse, weil es eben für ein gutes Fußballspiel auch zwei Mannschaften braucht. Und beide sind es, die DFB-Elf und die Elfenbeinküste. Auch wenn ich ein, zwei Mannschaften noch gesehen habe im bisherigen Verlauf, die noch einen Tick besser waren. Aber auf jeden Fall macht es Spaß zuzuschauen hier in der ausverkauften Arena direkt am Ontariosee.
0: Ja, die Elfenbeinküste kommt über die linke Seite. 6 Minuten Nachspielzeit sind angezeigt und beginnen jetzt genau in dieser Sekunde. Und ja, also macht nicht den Eindruck, als ob sich beide Mannschaften damit zufrieden geben, was hier läuft. Deutschland jetzt mit der Umschaltbewegung. Dennis Undav hat den Ball am gegnerischen Strafraum, am linken Fuß. Amiri, Amiri schießt! Rechte Innenseite, zentral, 12 Meter. Den muss er genauer schießen, den darf er fester schießen und dann geht er rein. Riesenmöglichkeit nochmal für Deutschland, weil die Elfenbeinküste im Ballvortrag nach vorne den Ball verloren hat. Und dann ging es ganz schnell wieder über Dennis Undav. Schön das Auge für Amiri, aber der lässt diese Möglichkeit liegen. Achtung, auf der anderen Seite, Jonathan Tah wieder schön dazwischen rutscht, Ball erobert. Und Felix Metscher, der weiter die Zweikämpfe im Mittelfeld gewinnt. Antonio Rüdiger, der das gut gemacht hat, als er reingekommen ist für Nico Schlotterbeck, muss man sich keine Sorgen machen in der Innenverteidigung. Wieder auf Metscher gepasst im Mittelfeld. Der nimmt jetzt nochmal Tempo auf. Schön nach vorne gespielt auf der rechten Seite. Reicht's raus. Und vielleicht wieder zurück zu Joshua Kimmich. Nee, Metscher bekommt den Ball. Nimmt den Kopf nochmal hoch, sieht Joshua Kimmich. Rechts wäre auch nochmal Leveling in Position gelaufen. Genau, der kriegt den Ball jetzt auch im 1 gegen 1 wieder zurück zu Joshua Kimmich. Der weiß, da vorne lauert zum Beispiel Florian Wirtz, aber der Ball landet hinten beim Torhüter. Aber ja, hier Fofana, leichte Pfiffe im Stadion. Aber das hat sich die deutsche Mannschaft überhaupt nicht verdient. Es geht, glaube ich, auch eher ums Zeitspiel des Torhüters in diesem Augenblick. Deutschland hat sich hier in der zweiten Halbzeit wenig vorzuwerfen.
1: Ja, aber Kimmich hat jetzt auch in die Haare gegriffen, ohne Gegnerdruck den Ball doch leichtfertig weggeschenkt in dieser Situation. Das war schade für die deutsche Mannschaft. Wir schauen natürlich jetzt ununterbrochen zur Uhr. Es sind noch 4,5 Minuten. Es ist der 20. Juni. Wir sind in Toronto. Hallo, wir suchen einen Sieger. Wir haben ein gutes Fußballspiel gesehen. Es steht 1:1. Das Spiel kann auf die eine und auf die andere Seite kippen. Das macht Spaß, hier zuzuschauen. Aber wer hat den letzten Kick? Wer hat das letzte große Wow in diesem Spiel? Sie kommen mit Doué, Ballverlust. Das kann entscheidend sein. Stark gemacht von Flo Wirtz, der immer besser wird in dieser zweiten Halbzeit und dann der Versuch auf Braun zu spielen, aber das Ganze schon unterbunden in dieser Partie, in der es, gab es überhaupt gelbe Karten?
0: Nee, noch nicht.
1: Gerade mal überlegen,
0: Null. Gab keine. Gab
1: in
0: keine.
1: In dieser fairen Partie, wollte ich eigentlich sagen.
0: Richtig, und das, obwohl es ja eine sehr physische Partie war, ja. Die für mich der Schiri auch nicht immer auch zu 100% im Griff hatte, aber das ist eine Randnotiz, das spielt am Ende für den Ausgang dieses Spiels überhaupt keine Rolle. Deutschland nimmt nochmal Anlauf, 93. Spielminute, es ist noch Zeit. Die deutschen Fans wissen das auch und geben jetzt noch mal ein bisschen Schwung von der Tribüne. Florian Wirtz, der das viel besser gemacht hat als Jamal Musiala und deswegen zu Recht auch noch in dieser Phase auf dem Spielfeld steht. Am linken Flügel, in so einer klassischen Linksaußenposition, zurück zu Jonathan Tah. Der sieht, vorne ist keiner entgegengekommen. Deswegen noch mal zu Toni Rüdiger. Deswegen noch mal weiter zurück zum Kapitän, zu Joshua Kimmich. Vorne links, da winkt Flo Wirtz und sagt, schickt mich doch einfach mal steil. Ich gehe gerne hier ins Duell mit dem Einwechselspieler als Rechtsverteidiger Duela Doué. Schöner Doppelpass Flo Wirtz. Rein in den 16er. Kommt nicht an bei Amiri. Aber die Elfenbeinküste jetzt auch nicht mehr mit einem geordneten Spielaufbau. Deutschland holt den Ball direkt wieder zurück. Mit Jonathan Tah. Links raus. Florian Wirtz läuft 2 Meter die Außenlinie entlang. Mitte der gegnerischen Hälfte. Passt wieder zurück zu Jonathan Tah. Wieder auf Metscher. Metscher dreht auf. Guckt nach vorne. Schöner Pass in den Strafraum. Und das! Tor! Tor!

0: Jubel, sie begraben den Torschützen. 2:1.
1: Superball von Netscher. Wir haben ihn gelobt, wir haben seinen Namen dreimal unterstrichen in die Schnittstelle hinein. Und dann kommt die Klasse eben von einem Wunder. Ganz kurzer Kontakt gedreht. Rein das Ding geschweißt zum 2:1. Deutschland ist wieder die klare Nummer 1 in dieser Gruppe. Sie waren es ja ohnehin schon gewesen nach dem 7:1 im ersten Spiel und dem Stand von 1:1 im Unentschieden. Aber das ist natürlich ein Hit und das wird der deutschen Mannschaft auch helfen. Und sehr schön zu sehen heute, wie sie jetzt feiern, denn sie feiern nicht nur mit den 11 Spielern, die da auf dem Platz sind. Nein, auch ein Woltemader, ein Anton, ein Raum, die tanzen da mit den anderen herum. Bei diesem Abschluss mit rechts ins Tor hineingeknallt. Von Dennis Wunderf zum 2:1.
2: Angelo, das ist gerade so gesagt, als ob es eigentlich eine Zwangsläufigkeit gewesen ist, dass Deutschland das Ding hier einfach nochmal in der Nachspielzeit dann einfach klar macht. Dennis Wunderf, was für ein Typ, was für ein Stürmer. Im ersten Spiel getroffen und jetzt trifft er zweimal gegen die Elfenbeinküste. Das wird schwer zu argumentieren sein, den im letzten Spiel nochmal auf der Bank zu lassen. Allerdings andererseits, wenn der immer von der Bank kommt und nicht durchschießt, ist es ja auch in Ordnung. Und wenn er dann für die Entscheidung sorgt, umso besser. Aber wir haken das Ding hier noch nicht ab, denn die Uhr ist immer noch da. Es wird sicher noch weiter nachgespielt werden. 5:20 der Nachspielzeit sind abgelaufen. Und da wird sicher nochmal 2-3 Minuten hier nochmal Anlauf genommen von der Elfenbeinküste, die aber ohne Jan Diamande unten auf dem Platz stehen und es jetzt irgendwie anders rocken müssen. Und mein Gefühl sagt mir, JJ, dass Deutschland jetzt physisch so da ist, dass sie das irgendwie über die Runde schaukeln.
1: Absolut, zumal wir beide auch 2:1 getippt haben. Genau. Das ist ja mal eh klar, wegen dem Ahorn-Lolli. Also, jetzt hier, Ball im Seitenhaus. Undav, zweimal mit links hat er die Elfenbeinküste erledigt. Und was für eine Quote. Wir haben es gesagt, er ist mit 10 Spielen und 7 Toren hier zu diesem kleinen Fußballfest nach dem ersten Auftritt jetzt ins zweite Spiel gegangen. Jetzt ist er bei 11 Spielen und 9 Toren. Das ist eine Quote wie beim chinesischen Parteitag. Unglaublich sensationell. Dieser Dennis Wunderf, die 26, wahrscheinlich bald ein Hit im DFB-Trikot-Store, ist ja ohnehin einer der ganz großen Publikumslieblinge. Und sie haben die sparsamen Schwaben auf viel Geld zusammengekratzt, um seinen Vertrag gerade erst nochmal aufzustocken. Kriegt jetzt auch 5 Mio. Und die ist er allemal wert im Jahr. Der Ball ist bei der Elfenbeinküste und auf da drüben. Offizielle Spielzeit ist schon vorüber eigentlich. Es müssten ja 6 Minuten und 30 Sekunden. Also wir sind schon in den allerletzten Sekunden. Und Netscher sagt, jetzt reicht es eigentlich auch. Weg mit dem Ding. Blick zur Uhr. Blick in den Himmel. Was passiert? Die deutschen Fans haben ihre Fahnen in Schwarz, Rot, Gold oben. Es gibt nochmal Diskussionen da drüben. Und der Blick des Schiedsrichters aus Paraguay geht jetzt auch, aus Asunción, geht jetzt auch auf seine Uhr. Und jetzt ist Schluss. Hoch die Hände, Wochenende. 2:1. Die deutsche Mannschaft. Oder genauer, Wunderf schlägt die Elfenbeinküste. Eingewechselt, 2 Buden gemacht. Und die deutsche Mannschaft hier auf Platz 1 der Gruppe festgesetzt. Und ihr ahnt, was jetzt passiert. Jetzt will ihn jeder knuddeln. Da ist er mittendrin. Der kleine, nicht mal 1,80 große Wahnsinnsstürmer des VfB Stuttgart in einer Spielertraube. Und jeder, Holger, reißt jetzt an ihm herum.
2: Und im Stadion läuft wieder. An Tagen wie diesen schlägt die deutsche Fußballnationalmannschaft in einem ganz tollen Finale die Elfenbeinküste mit 2:1. Wir haben von den Kollegen gehört in Winston-Salem, da wohnen sie in so einer Art Hogwarts. Und am Ende war es Zauberei von Dennis Wunderf. Und wir gucken runter auf den Platz. Natürlich sind die Spieler von der Elfenbeinküste total fertig. Die haben alles reingeschmissen in dieses Spiel. Aber Deutschland hat das Ding am Ende irgendwie verdient dann noch gebogen und den Sieg geholt. Und die liegen sich jetzt natürlich alle in den Armen. Und Dennis Wunderf, der kriegt das Grinsen nicht aus dem Kopf. Ha! Was für ein Abend! Deutschland gewinnt auch das zweite Gruppenspiel bei dieser Weltmeisterschaft. Deutschland schlägt die Elfenbeinküste 2:1.
3: 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Das war die zweite Halbzeit.
4: Ja, Deutschland gewinnt mit 2:1 gegen die Elfenbeinküste. Und das ist ein Ergebnis, das sich die DFB-Elf nach einer schwierigen Partie am Ende hart erarbeiten musste. Lange Zeit fehlte Deutschland die Durchschlagskraft. Musiala, Wirtz und Sané fanden gegen die kompakte Defensive der Ivorer nur selten Lösungen, während die Elfenbeinküste mit viel Tempo und körperlicher Präsenz immer wieder Nadelstiche setzte. Erst die Wechsel von Julian Nagelsmann brachten dann neuen Schwung. Nadim Amiri und Dennis Undaf, die kamen nach einer Stunde und waren sofort da. Amiri schlug die Flanke, Undaf endete eiskalt zum verdienten Ausgleich und dann nochmal Undaf zum 2:1. In der Tabelle sammelt Deutschland diese wichtigen 3 Punkte zur Tabellenführung vor der Elfenbeinküste und Ecuador. Und darüber wollen wir natürlich jetzt sprechen mit unseren Reportern vor Ort, Holger Dahl und Jens-Jörg Krieg. Bevor wir jetzt aber zum Sportlichen kommen, zur Analyse, nehmt uns noch mal mit, was seht ihr gerade da vor Ort?
1: Ja, es wird natürlich vor allen Dingen gedrückt und gepuzzelt und immer im Mittelpunkt, immer ein bisschen für uns ganz schwer auszumachen, ist der Mann mit der Nummer 26. Und an dem hängen sich alle dran. Gerade gab es von Pavlovic den Beifall. Jetzt kommen seine VfB-Mannschaftskollegen dazu. Die Stille andere gehen hin. Er wird gedrückt jetzt von Goretzka. Immer wieder gibt es einen Klatsch oben auf den Hinterkopf, den nach oben rasierten Kopf dieses Wahnsinnsstürmers, der nie eine Nachwuchsmannschaft des DFB durchlaufen hat, nie in dieser klassischen Ausbildung war in der Nationalmannschaft, der aber diese Chuzpe hat, dieses Selbstverständnis und der natürlich der Man of the Match aus deutscher Sicht ist beim 2:1 und wie gesagt, alle wollen hin zu ihm. Das Problem ist bloß, es ist nur ein Undaf auf dem Platz und deswegen gibt es jetzt im Moment einen Kreis. Der ist jetzt auch sichtlich berührt und lässt sich jetzt so ein bisschen auf die Oberschenkel fallen.
4: Aber ich fasse dieses Ergebnis aus deutscher Sicht mal mit einem Wort zusammen. Puh, fühlt sich auch irgendwie so an, oder?
2: Ja, also fühlt sich natürlich so an. Deutschland jetzt nochmal im Kreis, kurze Ansprache vom Trainer und dann nochmal allgemeine Umarmung. Dennis Undaf ist der Mann der Stunde. Ja klar, puh, also 0-1, ne? Deutschland hinten und dann kommen sie in der 68. Spielminute zu diesem 1-1. Zu dem Zeitpunkt habe ich noch gedacht, okay, das ist jetzt in Ordnung mit dem Ausgleich. Aber dann haben sie einfach weitergemacht. Und das war mutig, das war gut. Wir haben natürlich alle noch diese Riesenchance der Elfenbeinküste aus der 88. vor Augen, wo sie das Ding verstolpern und Goretzka retten. Als hätte also auch anders ausgehen können. Aber hey, die Spiele brauchst du bei einer WM. Und jetzt hat Deutschland 6 Punkte auf dem Konto, steht auf jeden Fall in der K.O.-Runde, hat die Elfenbeinküste geschlagen. Nächstes Spiel gegen Ecuador. Besser geht's nicht. Und guck nochmal rüber. Tino im Kopf ist ja so wichtig. Deutschland ist auf der Ehrenrunde. Die Fans sind noch im Block, singen und tanzen. Gleich läuft wahrscheinlich nach an Tagen wie diesen noch der Zug hat keine Bremsen. Und das bleibt das Motto der DFB-Elf.
4: Die Einwechslung von Amiri und Unda von Leveling, die haben das Spiel ja spürbar verändert. Hat Julian Nagelsmann heute mit diesen Wechseln den entscheidenden Impuls gesetzt?
1: Ja, definitiv. Also in dieser Partie, die ja auch in der zweiten Halbzeit schwer in die Gänge kam für die deutsche Mannschaft, brauchte es einen Impuls. Die Halbzeitpause war es definitiv nicht gewesen. Da haben wir ja so ein bisschen gehadert mit der deutschen Mannschaft, die ja insgesamt, und das war auch in der ersten Halbzeit, als sie ja mit 0:1 zurücklagen nach dem Tor von Frank Cassie, nicht so, dass man sagen musste, ja, wir waren hier eindeutig chancenlos als deutsches Team. Gab gar keine Gelegenheit gegen die Elfenbeinküste. Im Gegenteil, Zug hat übrigens gar keine Bremse mehr hier. Jetzt wird gefeiert da vor dem Tor und dem großen Fanblock. Also es gab auch in der ersten Halbzeit genug Szenen für die deutsche Mannschaft. Da hat sie schon bewiesen, dass sie jetzt, da sie die Hände nach oben wirft und die deutschen Fans, die Sonne ist wieder rausgekommen. Es gibt Hochglanzbilder da drüben vor der provisorisch aufgebauten Tribüne, der Stahlrohrtribüne. Also da hat sie schon bewiesen, dass sie in der Lage ist, guten Fußball zu spielen. Das war, ich habe es auch gesagt, übrigens ein richtig gutes Fußballspiel. Das war eng. Die Elfenbeinküste hatte mit Sicherheit daran ihren Anteil. Wir hatten ja schon vor dem 1-1 und dem großen Finish von Dennis Undaf, der jetzt seine Länderspieltore 8 und 9 gemacht hat im 11. Spiel. Ein Wahnsinn. Da hatten wir ja schon Chancen auf beiden Seiten und zwar nicht irgendwie so Popelchancen, sondern Riesenchancen, Holger. Also auf der einen wie auf der anderen Seite.
2: Ja, so ist es. Und das spielt jetzt aber keine Rolle mehr übrigens. Weil Deutschland hat das Ding 2-1 gewonnen, das erste Spiel 7:1 gewonnen. Ich glaube, an dem 2-1 wollen sie definitiv noch arbeiten, sonst 0 wäre auch mal ganz gut. Das ist in der jüngeren Vergangenheit nicht so häufig vorgekommen. Aber während der Zug keine Bremsen hat hier im Stadion, wollen wir hier auch nicht die Spaßbremsen spielen. Mit der Schlussphase Bin mal gespannt auf Einschaltquoten und Ähnliches. Also die Fußball-Euphorie in Deutschland, das könnt ihr fast noch besser beurteilen als wir hier in Kanada, wird nicht kleiner werden.
4: Definitiv nicht, aber wir wollen natürlich noch mal ganz kurz auf die einzelnen Akteure gucken, unter anderem auf diesen Dennis Undaf. Der kommt ins Spiel, trifft nur wenige Minuten später zum 1-1 und dann der Führungstreffer zum 2-1. Undaf damit WM-Topscorer. Welche Note bekommt er von euch, wenn wir eine große deutsche Tageszeitung bewerten würden?
1: Ja, der kriegt natürlich eine 1. Ist ja ganz klar daneben. Aber auch noch ein Matcher. Der war übrigens der Vorlagengeber, auch bei diesem 2-1. Und nicht nur, weil er diese Vorlage gegeben hat, würde ich ihn aus der deutschen Mannschaft neben dem Doppeltorschützen herausheben. Er war über die gesamte Spielzeit hinweg der Spieler mit den besten Zweikampfwerten, dass der sich hier reingeworfen hat, mit welcher Präsenz der vorn hinten war, vorne Abschlüsse geguckt hat, das Spiel nach vorne getragen hat. Also nichts gegen Pavlovic, aber ein Matcher hat ihn heute auf seiner Position vorliegen.
4: Und natürlich hat das DFB-Team nicht alleine auf dem Platz gestanden. Die Elfenbeinküste hat Deutschland über weite Strecken vor große Probleme gestellt. Was hat euch an der Leistung der Iberer heute besonders beeindruckt?
2: Ja, die Physis. Also was die körperlich drauf haben und was dieser Jan Diamande da auf dem linken Flügel auf an Technik hat und Tempo. Technik hat da ein paar Defizite vielleicht gehabt, aber der ist mit 19 auf einem Sensationsweg. Und Deutschland musste hier alles auf den Platz bringen und Glück haben, um das Spiel zu gewinnen.
4: Wie geht's für euch beide jetzt weiter? Wann hören wir uns wieder?
1: Ich gehe nach New York, nicht aus touristischen Gründen. Ich gehe zum dritten Spiel der deutschen Mannschaft. Bin dann auf der Magazinleitung gegen Ecuador. Den Abschluss, das ist ja in der deutschen Gruppe, man vergisst das immer, eigentlich von der Weltrangliste hinter der deutschen Mannschaft als Nummer 9 das zweitbeste Team. Also ein von den Punkten, die sie in dieser Weltrangliste gesammelt haben, sind sie sogar noch stärker als die Elfenbeinküste, die mich aber heute auch, Holger hat es gesagt, sehr überzeugt hat. Ich bin gespannt auf den nächsten Härtetest.
2: Ja, bei mir geht es weiter nach Boston, da habe ich einen Doubleheader, wie man so schön sagt, mit England gegen Ghana. Und dann gucke ich, also je nachdem, wie es läuft, wer der deutsche Gegner im weiteren Turnierverlauf werden kann. Denn da spielt dann noch Norwegen gegen Frankreich. Das ist ja so die Konstellation beim Gruppensieg, die Deutschland im Achtelfinale deuten könnte. Ja, also das Turnier, ganz ehrlich, ihr merkt es ja auch an der Stimmung im Hintergrund, bei allen Vorbehalten macht schon auch Spaß.
4: Vielen Dank euch beiden für eure Reportage. Wir haben unfassbar gerne zugehört, euch beiden. Und für das Team von Julian Nagelsmann geht es dann am kommenden Donnerstag am 25.06. in der Gruppe E gegen Ecuador. Und die Elfenbeinküste trifft dann am gleichen Tag und zur gleichen Zeit auf Curaçao. Deutschland aktuell Tabellenerster, haben wir gerade gehört, vor der Elfenbeinküste. Und die wiederum vor Ecuador auf Platz 3. Blicken wir zurück auf die erste Partie des Abends um 19 Uhr. Niederlande gegen Schweden. Nach dem 2-2 zum Auftakt gegen Japan, da standen Niederlande gegen Schweden ja schon etwas unter Druck. Und die Antwort der Elfteil fällt beeindruckend aus. Am Ende feiern die Niederländer einen klaren 5-1 Erfolg und machen einen großen Schritt Richtung nächste Runde.
5: Au wie Oranje, dachten viele Niederländer vor dem Spiel. Kann das überhaupt klappen? Überall nur blaue Flecken.
6: Hoffentlich geht es gut.
5: Hoffentlich läuft alles gut, das war überall zu hören. Denn hundertprozentig gut aufgestellt war die Mannschaft nicht. Das Mittelfeld dünn besetzt, das Training kurz vor dem Spiel brachte Blessuren und endete statt mit einem harten Balltraining mit knieschonenden Laufeinheiten, als ginge es jetzt nicht um alles.
7: Wir sind in Houston.
5: Es gab ein kleines Problem im Training mit Frankie de Jong. Er konnte nicht voll trainieren. Ein leichtes Lauftraining, das war's.
7: Nu blijkt dat ook Frankie de Jong er last van heeft.
5: Bei einer Trainingseinheit kurz vor dem Spiel hatte es einen heftigen Zusammenstoß gegeben zwischen Quinten Timber und Frankie de Jong. Timber fiel mit einer Gehirnerschütterung komplett aus. Hinter Frankie de Jongs Einsatz stand ein großes Fragezeichen. Trainer Ronald Koeman unter Druck, weil das erste Spiel gegen Japan nur mit 2-2 endete. Viel Unruhe vor dem Spiel. Frankie de Jong durfte dann trotzdem in die Startelf und zeigte eine starke Leistung, bevor er in der 60. Minute beim Stand von 4-1 vorzeitig vom Platz genommen wurde. Aber da war die Partystimmung unter den mitgereisten Fans, aber auch zu Hause in den Niederlanden schon in vollem Gange.
8: Ich habe Sinn in.
6: Ich hoffe, dass Nederland gaat winnen.
5: Ich freue mich darauf und hoffe, dass die Niederlande gewinnen. Volle Fanmeilen in Amsterdam, Rotterdam und Utrecht. Spontane Straßenfeste und Autokorsos nach dem Abpfiff. Menschen tanzten auf den Straßen. Nach den Toren von Bobby und Gaku ging es los. Als die Tabellenführung in der WM-Gruppe sicher war, gab es kein Halten mehr. Viele Niederländer bangten um das Mittelfeld nach dem Ausfall von Jordi Schraute, der mit einem Kreuzbandriss ausfiel. Einfach den Ball im Mittelfeld wegspielen, so muss es gemacht werden. Sie geben einfach alles. Sie hatten Spaß und versuchten dann auch noch zu gewinnen. Das hat geklappt.
8: Als je bij de goal komt, gewoon schieten. En gewoon ook plezier hebben en dan proberen te winnen.
5: Die Niederländer außer Rand und Band, zu Hause und auch in Houston. Und nach dem Spiel feierten die niederländischen Fans friedlich zusammen mit den schwedischen.
9: Ongelooflijk, we komen net aan.
5: Unglaublich, riesig dieses Spiel, fantastisch. Viele Amerikaner tragen auch orangefarbene Hemden, aber es ist wirklich sehr heiß hier.
10: Het is echt heel erg warm hier, maar een feest weer.
5: Beim letzten Vorrundenspiel gegen Tunesien muss dann nicht nur Freddy de Jong fit sein. Trainer Ronald Koeman hofft, dass Quinten Timber wieder einsatzfähig ist. Überhaupt ist viel zu tun für das medizinische Personal. Doppeltorschütze Cody Gakpo sah man mit einem Eispack am Unterarm auf der Bank. Crescencio Somerville bekam in den letzten Minuten ein Knie an den Kopf. Auweh, Oranje. Aber eigentlich, was soll schon noch groß passieren, sagen die Niederländer.
4: Ja, und auch in dieser Nacht geht es bei der WM munter weiter. Um 2 Uhr morgens deutsche Zeit treffen in Kansas City Ecuador und Curaçao aufeinander. Ebenfalls in Gruppe E. Und bei Ecuador, da hat sich Sportreporter Tim Brockmeier in unserem One to Watch einen Mann rausgesucht, den er uns jetzt noch mal genauer vorstellt.
11: William Pacho, Innenverteidiger, 24 Jahre, 1,88 groß, Linksfuß.
12: That is a good block by William Pacho. And Paris Saint-Germain.
11: 35 Länderspiele bisher, 2 Tore.
13: Bio.
11: Begann mit 8 zu kicken, kam mit 13 in die Jugendakademie von Independiente, wurde mit 19 Profi bei Royal Antwerpen in Belgien, wechselte 2 Jahre später für 11 Millionen Euro zu Eintracht Frankfurt.
13: Sein Verein.
11: Paris Saint-Germain, Ligue 1, Frankreich. Vor 2 Jahren ging es für 40 Millionen von Frankfurt nach Paris. Mit PSG gewann er direkt die Champions League, in diesem Jahr dann zum zweiten Mal, wurde nach dem gewonnenen Finale gegen Arsenal zum besten Spieler des Spiels gewählt.
13: Seine Skills.
11: Brutale Physis und Athletik, Dynamik, Kopfballstärke und ein Weltklasse-Timing im Zweikampf. PSG-Kapitän Marquinhos sagt, der beste Verteidiger, mit dem ich je zusammengespielt habe. Aktueller Marktwert 80 Millionen Euro.
13: Good to know.
11: Als Pacho 15 war, verstarb seine Mutter an Krebs. Er sagt, sie war meine Kriegerin und hat mir immer gesagt, das Wichtigste im Leben sind Respekt und Anstand. Und so verhalte ich mich immer auf dem Spielfeld und daneben.
13: Fun Fact.
11: Vor Jahren verletzte sich Pacho an der linken Hand, musste einen Tapeverband tragen. Weil dann mehrere Spiele ohne Gegentor folgten, schlug der Aberglaube zu. Pacho trägt seitdem links immer ein Tape.
13: Die Prognose.
11: Ein Weltklasse-Verteidiger allein reicht leider nicht für den ganz großen Wurf. Ecuador schafft es gerade so ins 16. Finale. Weiter aber auch nicht.
4: Ja, und dieses Spiel der Ecuadorianer beschert China gleich seinen großen WM-Auftritt. Nicht mit einer eigenen Mannschaft, sondern mit Ma Ning, dem einzigen chinesischen Schiedsrichter bei der diesjährigen Fußball-Weltmeisterschaft. Er pfeift heute Abend das Spiel Ecuador gegen Curaçao und das chinesische Netz, das feiert das total. Memes über ihn gehen viral. Ma Ning ist Chinas Held der WM.
14: Ma Ning, Chinas WM-Star, ist bereit. In Videos zeigt der Schiedsrichter, wie er Gewichte stemmt, laufen geht und seinen Koffer gepackt hat für die Fußball-WM. Kurz vor seiner Abreise Ende Mai hat der chinesische Schiedsrichter im Online-Netzwerk Xiaohongshu ein Social-Media-Profil eröffnet und mit seinen ersten Beiträgen gleich hunderttausende Likes und Followers bekommen. Zahlreiche chinesische Marken wollen ihn als Werbegesicht. Beim chinesischen Fußball ging es lange eher bergab als bergauf. Doch Ma Ning hat sich beharrlich an die Spitze gekämpft. Er ist ein absolutes Juwel. So der chinesische Influencer Hanwu Wei in einem seiner Posts. Manning wird im Netz als WM-Held gefeiert. Erst ein einziges Mal hat sich das chinesische Nationalteam der Männer zu einer Fußball-WM qualifiziert. Auch in diesem Jahr hat das Team es nicht in die Endrunde geschafft. Derzeit wird der chinesische Fußball eher von Korruption als von Erfolgen geprägt. Und nun wird Manning das Land auf dem Platz vertreten. Als erster chinesischer Hauptschiedsrichter bei einer WM seit 20 Jahren. In China ist Manning als Meister der Karten bekannt, streng und gnadenlos. Memes im chinesischen Netz zeigen Manning oft mit einer roten Karte in der Hand. In Shanghai hat er mal in einem einzigen Spiel 9 gelbe und 3 rote Karten verteilt. Fußballfan Ma Daoming, der in Shanghai die WM mitverfolgt, erinnert sich daran. Er geht bei Spielen aufrichtig und fair vor. Und egal, wer was tut, wenn jemand gegen die Regeln verstößt, wird Manning seine Befugnisse auf jeden Fall ausüben. Für Manning ist es nicht die erste WM. Bei seinem Debüt vor 4 Jahren in Katar hat er als vierter Offizieller für Ordnung zwischen den Trainerbänken gesorgt und die digitale Anzeigetafel bei Spielerwechseln hochgehalten. Chinesische Assistenten gibt es auch dieses Mal. Mit dabei ist Schiedsrichterassistent Zhou Fei und Videoassistent Fu Ming.
6: Ja, wir blicken auf den weiteren Fahrplan für heute Nacht und natürlich auch morgen Abend. Um 6 Uhr deutscher Zeit steigt dann die Partie Tunesien gegen Japan in Gruppe F. Und morgen Abend warten dann weitere Schmankerl auf euch. Um 18 Uhr empfängt Spanien in Atlanta Saudi-Arabien in Gruppe H. Und um 21 Uhr treffen dann in Los Angeles Belgien und der Iran in Gruppe G aufeinander. So, jetzt nochmal das Ergebnis zum Zungenschnalzen. Deutschland gewinnt gegen die Elfenbeinküste mit 2:1. Und Sportreporter Michael Augustin hat die Partie für euch noch einmal zusammengefasst.
15: Deutschland feiert Dennis Undorf. Er ist der Matchwinner bei diesem 2:1-Sieg im zweiten Vorrundenspiel gegen die Elfenbeinküste. Er wurde eingewechselt und traf nach Vorarbeit des ebenfalls eingewechselten Amiri zum 1:1 und erzielte in der 4. Minute der Nachspielzeit das 2:1 nach einem tollen Flachpass von Metzger. Deutschland gewinnt das Spiel gegen einen starken, wahrscheinlich sogar den stärksten Gruppengegner und zieht nach diesem 2:1 ins 16. Finale der Fußball-WM ein.
6: Ja, und jetzt haben wir nochmal alle Tore der Partie für euch, auch die, die dann doch nicht gezählt haben.
16: Spiel ihn doch lang und er kommt lang und das ist das Tor. Was sagt der Schiedsrichter? Der Schiedsrichter sagt Foulspiel, er winkt ab und ich bin mir nicht sicher. Also das ist für mich ein ganz normaler Zweikampf im 5-Meter-Raum gewesen.
17: Tempodribbling gegen Kimmich, hat 2 Deutsche jetzt gegen sich. Sané hat gedoppelt und was ist das? Das ist das Tor! Für eine Fehlerkette. Es war hier bei diesem Treffer von Cassie wieder über die Seite von Kimmich.
16: Deutschland mit dem Abschluss. Wirtz alleine vom Tor. Tänzelt Havertz. Tor! Und der Schiedsrichter winkt und pfeift jetzt Foul. Also ja, das war ein Foul. Aber warum braucht er denn dafür 20 Sekunden, um zu entscheiden, dass das ein Foulspiel gewesen ist? Jetzt pfeift der Schiedsrichter hier zur Halbzeitpause. Deutschland liegt 0:1 hinten. Das wird eine richtig große Aufgabe, das Ding noch zu drehen.
17: Es geht weiter mit Amiri. Der chippt den Ball in die Mitte. Ein Kopfball wäre da. Schuss und Tor für Deutschland. Und wer sonst soll es am Ende gewesen sein in dieser Situation?
16: Amiri mit dem Flankenball. Punktgenau, 5 Meter zentral vors Tor. Und Dennis Undorf mit der linken Innenseite unter die Torlatte.
17: Metzger dreht auf, guckt nach vorne. Schöner Pass in den Strafraum. Undorf! Undorf! Undorf! Tor!
16: Tor für Deutschland! Verrückt! Dieser Dennis Undorf, Spielertraube, Jubel, sie begraben den Torschützen. 2:1.
6: Ja, und im Fokus stand heute auch Manuel Neuer, der 40-Jährige. Der stand erneut in der Startelf und hat damit WM-Geschichte geschrieben. Mit seinem 21. Einsatz ist er jetzt alleiniger Rekordtorhüter bei Weltmeisterschaften. Sportreporterin Luise Kropf, was sagt dieser Rekord denn über seine Karriere und seinen Stellenwert für das DFB-Team aus?
18: Ja, das hat schon eine große Bedeutung. Also wenn man mal überlegt, welche großen Torhüter der Fußballgeschichte alle bei einer WM mit dabei waren, auch teilweise mehrfach, und da jetzt eben Manuel Neuer ganz oben im Ranking steht, dann ist das schon definitiv was Besonderes. Das Debüt von Manuel Neuer bei einer Fußballweltmeisterschaft war 2010 in Südafrika, und er selbst sagt, dass es ein absolutes Geschenk sei, nochmal bei einer Fußballweltmeisterschaft mit dabei sein zu können. Es ist eh eine Rekord-WM für Manuel Neuer. Er ist der älteste deutsche Spieler, der bei einer Fußballweltmeisterschaft eingesetzt wurde. Und mit seiner fünften WM-Teilnahme hat er jetzt auch den Rekord von dem ewigen Lothar Matthäus eingestellt.
6: Und mit 40 gehört Manuel Neuer irgendwie auch ein bisschen zu den jungen Hüpfern, denn er gehört natürlich nicht als einziger zu dem Club der alten Keeper bei dieser WM.
19: Fußballweltmeisterschaften sind ja immer auch Gradmesser. Trendsetter. Yeah, Trendsetter. Wow. Wenn das bei dieser WM auch so ist, dann ist das eine sehr gute Nachricht für Torhüter. Denn diese WM ist die WM der betagten Torsteher.
20: The follow-up is saved! Yes, that's sensational! Spectacular, majestic, world-class save!
19: Der Fußball wird jünger, schneller, athletischer. Nicht zwischen den Pfosten. Manuel Neuer, Guillermo Ochoa, Vosinha, Craig Gordon, Fernando Muslera. Ein Keeper-Quintett, das zusammen auf 18 WM-Teilnahmen kommt. Das ist meine sechste WM und das ist einfach wunderbar, sagt der Mexikaner Ochoa, 40 Jahre. Kein Keeper hat mehr Weltmeisterschaften gespielt als er. Bei Manuel Neuer ebenfalls 40 Jahre sind es deren fünf.
21: Mich freut es sehr, Teil des Ganzen zu sein, der Mannschaft helfen zu können.
19: Und dann sind da eben noch Craig Gordon, 43, ältester Spieler im gesamten WM-Feld, Fernando Muslera 40 und ebenfalls 40, die Krake von Kap Verde.
22: Vosinha
19: hielt beim Sensations 0:0 gegen Spanien, als gäbe es keinen Morgen mehr. Für Kap Verde, für sein Land, sagte er. Die Frage ist nun aber, wie kommt es zu dieser Anhäufung von Schlussmann-Senioren am Rande des fußballerischen Renteneintritts zu Blütezeit statt Altersteilzeit? Bundestrainer Julian Nagelsmann, selbst erst zarte 38, weiß es.
23: Was den Manu einfach umgibt, lernt eine Aura.
19: Es ist etwas, das sich nicht in Muskelmasse oder Laktattests messen lässt. Etwas, das sich nur durch tausende Stunden auf dem Rasen anhäuft.
24: Könnt ihr sie spüren, meine Aura?
19: Aura. Erfahrung, Routine, Fußballkenntnis, Fußballweisheit.
25: Und deswegen hat man da so eine gewisse Angst, würde ich jetzt nicht sagen, aber echt großen Respekt.
19: Sagt Jonathan Tah. Die Erfahrung eines Schlussmann-Silberrückens. Wo stehe ich, wenn der Ball so kommt oder so? Welche Gestik verrät den Schützen? Wann gehe ich raus, wann bleibe ich drin? Fragen, die ein Jungspund auch mal mit Explosivkraft kompensiert, die der Pfostenrentner aber schon beantwortet hat, bevor der Ball überhaupt auf dem Weg ist.
26: Yeah, Trendsetter.
19: Fußball-Weltmeisterschaften sind ja immer auch Trendsetter. Diese WM ist schon jetzt sowas wie der Club der alten Keeper.
6: Fußball in vier Vierteln statt in zwei Halbzeiten. Bei dieser WM, da sorgen die neuen Trinkpausen für Diskussionen. Offiziell sollen sie den Spielern eigentlich helfen. Kritiker sehen darin vor allem zusätzliche Werbepausen. Warum die Unterbrechung? Das Spiel verändern, Trainer plötzlich mehr Einfluss nehmen können und ob der Fußball damit ein Stück amerikanischer wird, das erklärt uns jetzt Sportreporter Burkhard Hupe.
27: Am Anfang dachte man kurz, ach ja, das ist bestimmt eine gute Sache, die WM-Partien zu festen Zeiten bei sengender Hitze zu unterbrechen, damit die Spieler in Ruhe etwas trinken können. Doch die fürsorgliche FIFA war nur eine Chimäre. Etwas, was es in der Wirklichkeit gar nicht gibt. Denn die Trinkpausen bedeuten vor allem zwei zusätzliche Werbefenster für die internationalen TV-Rechtehalter. Virgil van Dijk, niederländischer Abwehrchef und Mann der klaren Worte.
28: Die Trinkpausen sind, sagen wir mal, interessant. Ständig diese Werbepausen. Ich kann nicht sagen, dass es mir gefällt. Und für den neutralen Zuschauer ist es sicher auch nicht toll. Aber ich habe dazu eigentlich auch schon genug gesagt.
27: Nun gibt es aber die Erfahrung vor dem Fernseher und die Erfahrung auf dem Platz. Joshua Kimmich beispielsweise war ganz froh, dass das Spiel gegen Curaçao nach 23 Minuten mal unterbrochen wurde. Denn der Außenseiter war auf einmal mächtig am Drücker.
0: Ja, und da hat uns die Pause dann schon geholfen, nochmal zu sagen, ey, es ist jetzt nicht viel passiert. Wir haben eigentlich ein ganz gutes Spiel gemacht bis zu dem 1-1.
27: Die Besprechung mit dem Chef dauerte nur knapp 2 Minuten. Danach hätte Kimmich sehr gerne gleich weitergemacht, durfte er aber nicht.
0: Es war ein bisschen ungewohnt. Wir wollten dann nach 1-2 Minuten wieder auf den Platz. Und der Schiri hat uns dann nicht auf den Platz gelassen, sondern meinte, ja, wir müssen da bleiben, weil 3 Minuten halt Pause ist und wir dann 3 Minuten uns dort aufhalten müssen.
27: Und spätestens hier wird klar, es geht tatsächlich vor allem um verlässliche Werbefenster in jedem Spiel. Deshalb muss auch in den vollklimatisierten Stadien 2-mal unterbrochen werden. Selbst der US-amerikanische Nationaltrainer Mauricio Pochettino, der ständige Werbeunterbrechungen aus dem US-Sport eigentlich gewohnt sein müsste, findet die Zerstückelung des Spiels fragwürdig.
1: Ich mag sie nicht. Eine gute Idee bei wirklich extremen Bedingungen, aber ansonsten finde ich sie nicht notwendig.
27: Zweifellos hat die FIFA mit den Hydration Breaks durch die Hintertür etwas geschafft, das durch den Haupteingang nicht möglich gewesen wäre. Portugals Trainer Roberto Martinez findet's gut.
1: Sie verändern das Spiel wirklich sehr. Wir haben jetzt mehr Möglichkeiten einzugreifen. Das ist revolutionär.
27: Besteht ein Fußballspiel also künftig nicht mehr nur aus 2 Hälften und einer Pause? Denkbar ist das, auch wenn DFL und UEFA das bislang kategorisch ausschließen. Aber wenn es ums Geldverdienen ging, dann war man im Profifußball noch selten wählerisch.
2: Bei einer Weltmeisterschaft geht es nicht nur um Tore, Taktik und Titelträume, sondern auch ums Essen. Denn viele Nationalteams, die reisen mit eigenen Köchen an und setzen auf die Gerichte ihrer Heimat. Von Argentinien bis Japan. Felix Gerhard macht für uns jetzt eine kulinarische Reise durch die WM und schaut, was bei den Teilnehmern auf den Teller kommt.
3: Wiener Schnitzel, Kaiserschmarrn, Schlickkrapfen. Für Nationaltrainer Ralf Rangnick ist Österreich kulinarisch schon in der absoluten Weltspitze.
7: Ja, wir wollen bei dieser Weltmeisterschaft zeigen, dass Österreich nicht nur schöne Landschaften hat, schöne Berge, gutes Essen.
3: Damit Torwart Alexander Schlager auch in Kalifornien nicht auf Tafelspitz oder Saftgulasch verzichten muss, hat das ÖFB-Team den eigenen Koch gleich mitgenommen.
8: Die Bedingungen sind hervorragend, das Hotel ist super, Essen ist sowieso super, auch mit unserem Koch.
3: Ein Mannschaftskoch ist mittlerweile natürlich Standard. Dabei würde Torwartlegende Guillermo Ochoa von Co-Gastgeber Mexiko eigentlich empfehlen, die nationale Küche auszuprobieren.
9: Y la gente cuando venga a nuestro país.
3: Die Menschen, die in unser Land kommen, werden die Wärme der Mexikaner erleben. Dieses Mein Haus ist dein Haus, das Essen. Sie werden es genießen. Doch wer Mexiko schon mal bereist hat, der kennt den Mythos von Montezumas Rache und vom mexikanischen Essen, das gleich 2-mal brennt. Und auch in Winston-Salem setzt das DFB-Team wieder auf die Kochkünste von Mannschaftskoch Anton Schmaus. Der hat noch vor dem ersten Spiel den Grill angeworfen und damit Dennis Undaff eine Freude gemacht.
22: Da gab's Filet mignon, glaube ich, und Ribeye. Das war schon sehr gut, Medium. Bisschen Salz und Pfeffer, war schon sehr lecker, muss ich sagen. Hat schöne Soßen. Gibt auch eine schöne scharfe Soße für mich immer separat.
3: Auch bei der USA-WM 1994 wurden die deutschen Nationalspieler kulinarisch verwöhnt. Allerdings etwas anders, verrät Thomas Strunz in der ARD-Doku 11 Helden, ein Albtraum.
26: Einen Ausflug zu McDonald's gemacht, in der Hauptstelle haben alle möglichen Burger gegessen. Die immer, wo man heute sagen würde, was macht ihr denn da eigentlich?
3: 32 Jahre später ist hausgemachte Pasta mit türkischer Knoblauchwurst ein absoluter Renner, verrät der DFB-Koch Schmaus auf seinem Instagram-Kanal.
29: Wir starten mit der Sucuk-Pasta. Ja, eigentlich das Gericht, das sie jetzt in 9 Jahren Nationalmannschaft so am allermeisten durchgesetzt hat.
3: Und der Teamkoch guckt auch durchs Schlüsselloch der Küchen der Gegner. Das Nationalgericht von Curaçao zum Beispiel sind mit Hackfleisch gefüllte Käsetaschen.
29: Für Käse Jena braucht man Edamame und legt jetzt hier eine Form großzügig mit Käse aus. Dann füllt man das Ganze jetzt mit Hackfleisch. Das ist jetzt hier mal schön rein. Ab in den Ofen damit. Spannend.
3: Aber auch lecker. Vielleicht entscheidet sich die WM ja nicht nur auf dem Platz, sondern auch am Herd. Guten Appetit.
2: Deutschland gewinnt mit 2-1. Wir sagen für heute Tschüss. Ich bin Julia Kleine. Hier geht's jetzt weiter mit der ARD-Infonacht. Ciao.
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4: Um 0.30 Uhr mit Gabriela Kühne. Das Renteneintrittsalter soll schrittweise steigen, angepasst an die Lebenserwartung. So zumindest sieht das Konzept aus, das die Rentenkommission kommende Woche der Bundesregierung vorschlagen will. Die entscheidet dann darüber. Die Vorschläge liegen dem ARD-Hauptstadtstudio vor. Aus Berlin, Anne-Kathrin Mellmann.
5: Vorgesehen ist ein stufenweiser langsamer Anstieg. Wer jetzt Anfang 30 ist, würde dann voraussichtlich mit 68 in Rente gehen. Das ist einer von rund 30 Vorschlägen der Rentenkommission. Ein weiterer lautet, die Rente mit 63 abzuschaffen. Um das Rentensystem zu stabilisieren, empfiehlt die Kommission eine kapitalgedeckte staatliche Altersvorsorge. Arbeitnehmer und Arbeitgeber sollen sich jeweils zu gleichen Teilen an der Finanzierung beteiligen. Mittel- bis langfristig soll auch für Beamte die gesetzliche Rentenversicherung verpflichtend sein. Für Abgeordnete und neue Selbstständige aber jetzt schon.
4: Die israelische Armee stellt offenbar ihre Angriffe im Südlibanon weitgehend ein. Sie folgt damit nach eigenen Angaben einer Anweisung ihrer Regierung. Ausgenommen davon ist demnach die sogenannte Sicherheitszone, die sich von der israelischen Grenze nach Norden in den Libanon zieht. Dort würden weiter Ziele der mit dem Iran verbündeten Hisbollah-Miliz attackiert, hieß es. Aufgrund der andauernden Kämpfe im Libanon hatte der Iran die für den weltweiten Ölhandel wichtige Straße von Hormus vorher wieder für gesperrt erklärt. Die Linke hat auf ihrem Bundesparteitag in Potsdam eine neue Doppelspitze gewählt. Neben der bisherigen Co-Vorsitzenden Ines Schwertner ist Luigi Pantisano zum Nachfolger von Jan van Aken gewählt worden. Aus Potsdam Paul Vorreiter.
10: Das Ergebnis für den Bundestagsvize-Fraktionschef Luigi Pantisano fiel knapp aus. Er erhielt gut 53% der Stimmen. In seiner Bewerbungsrede stimmte er die Partei darauf ein, Sozialproteste stärker anzuführen. Im Fokus der Linken sollten Arbeiterinnen und Arbeiter wie Krankenschwestern, Erzieher und Reinigungskräfte stehen. Er wolle die Werkstore für die Linke weit aufstoßen, sagte der 46-Jährige. Bei der Wahl der Parteispitze konnte Co-Chefin Ines Schwertner ihr letztes Ergebnis verbessern. Sie erhielt knapp 86% der Stimmen.
4: Das kursierende Vogelgrippe-Virus ist zum ersten Mal auf Australiens Festland nachgewiesen worden. Nach Angaben der Regierung hat sich ein Infekt bei einer Raubmöwe bestätigt. Damit hat das H5N1-Virus jetzt auch den letzten Kontinent erreicht, der bisher verschont war. Das Wetter in Deutschland. Gebietsweise trocken und zum Teil kräftige Gewitter, Tiefstwerte zwischen 22 und 14 Grad. Tagsüber zeitweise heiter, vermehrt Quellwolken, kräftige Schauer und Gewitter mit Unwettergefahr bei 32 bis 38 Grad. Im Norden oft trocken bei 20 bis 29 Grad. Am Montag viel Sonne, besonders in der Mitte und im Süden Schauer und Gewitter, 22 bis 38 Grad. Das waren die Nachrichten.
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11: Mit einer Entwarnung auf der B27 Stuttgart-Möhringen. Kein Falschfahrer mehr zwischen Echterdingen und Stuttgart-Fasanenhof. Eine Gefahrenmitteilung für Rheinland-Pfalz. In den Gemeinden Welgesheim, Aspesheim und Horweiler kommt es wegen eines Großbrandes zu massiver Rauchentwicklung. Es kann zu Sichtbehinderungen und Geruchsbelästigungen kommen. Meiden Sie das betroffene Gebiet, schließen Sie Fenster und Türen und schalten Sie Lüftungen und Klimaanlagen ab. Die A1 Bremen Richtung Hamburg ist zwischen Harburg und Stillhorn wegen Bauarbeiten bis Montag etwa 5 Uhr gesperrt. Die Umleitung führt über die U83. Es muss mit erheblicher Wartezeit gerechnet werden. Die A1 Bremen Richtung Osnabrück ist zwischen Holdorf und Neunkirchenförden wegen Bergungsarbeiten bis 4 Uhr noch gesperrt. Die Umleitung führt über die U58. Die A1 Münster Richtung Dortmund ist zwischen Carmen Zentrum und Kreuz Dortmund-Unna wegen Bauarbeiten bis Montag 5 Uhr gesperrt. Die A3 Nürnberg-Passau ist zwischen dem Kreuz Deggendorf und Hengersberg wegen Bauarbeiten bis Montag etwa 1 Uhr in beiden Richtungen gesperrt. Die Umleitung führt über die U18, U83. A5 Karlsruhe Richtung Frankfurt zwischen Karlsruhe Mitte und Bruchsal 4 Kilometer Stau. Hier ist wegen Markierungsarbeiten nur eine Spur frei. Die A6 Mannheim Richtung Heilbronn ist zwischen Sinsheim-Steinsfurt und Bad Rappenau wegen Bergungsarbeiten gesperrt. Dort ist ein Rettungshubschrauber im Einsatz. Der Verkehr wird ab Sinsheim Süd abgeleitet. A7 Ulm Richtung Würzburg ist zwischen Wörnitz und Rothenburg ab der Tauber wegen Bauarbeiten bis 5 Uhr früh gesperrt. Die A27 Walsrode-Bremen ist zwischen Verden-Nord und Langwedel in beiden Richtungen wegen einer Baustelle bis Montag 5 Uhr gesperrt. Die Umleitung führt über die U52, U9. Die A31 Gronau Richtung Oberhausen ist zwischen Schermbeck und Dorsten wegen Bauarbeiten bis 10 Uhr gesperrt. A61 Hockenheim Richtung Ludwigshafen ist zwischen dem Dreieck Hockenheim und dem Kreuz Speyer wegen Bauarbeiten bis morgen früh 5 Uhr gesperrt. Und die A656 Heidelberg in Richtung Mannheim ist zwischen Mannheim-Seckenheim und dem Kreuz Mannheim nach einem Unfall gesperrt.
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11: Mit Birgit Hasselbusch willkommen und wir blicken in den Nahen Osten mit der Meldung, dass der Iran wieder die Schließung der Straße von Hormus angeordnet hat. Haben Sie sicher auch schon in den Nachrichten gehört. Begründet wurde das mit den Angriffen Israels auf den Libanon. Dabei sollen heute in der Schweiz die schon mal verschobenen Verhandlungen zwischen den USA und dem Iran beginnen. Aus Kairo beobachtet unsere Korrespondentin Phyllis Kükrikol die Lage rund um die erneute Blockade und erklärt, was der Iran damit bezweckt.
12: Ja, der Iran möchte schlicht, dass die Angriffe auf den Libanon aufhören. Das Regime hatte ja in Punkt 1 des Rahmenabkommens, also dieser Absichtserklärung, die wir auch Memorandum of Understanding nennen, den Libanon rein diktiert. Da stellt es sich so dar, Israel sagt, die libanesische Hezbollah-Miliz greift immer wieder den Norden Israels an. Israel schieße deshalb zurück. Heute gab es die Meldung, dass aber bislang 4000 Menschen im Libanon getötet wurden. Das teilte das Gesundheitsministerium im Libanon mit. Und Teheran sagt, das muss jetzt aufhören. Das war schon vor dem Abkommen die rote Linie des Regimes. Und es hat relativ früh auf den Beschuss Israels auf den Libanon reagiert, nach der Unterzeichnung des Abkommens, und gesagt, das werde man sich nicht lange so ansehen. Und heute sind diesen Worten offensichtlich Taten gefolgt.
11: Und was bedeutet das jetzt für das Rahmenabkommen, diese Vereinbarung für Friedensgespräche, die die USA und Iran gerade unterzeichnet hatten? Also ist die jetzt obsolet?
12: Obsolet nicht, aber auf Eis gelegt, würde ich sagen. Das Regime in Teheran wirft den USA vor, dass sie sich nicht an ihren Teil der Abmachung halten, nämlich Israel dazu bewegen, nicht auf den Libanon zu schießen. Hier wird jetzt vermutlich Druck gemacht, dass Trump auf Netanyahu einwirkt.
11: Werden denn trotz der neuesten Entwicklungen die Gespräche in der Schweiz am Sonntag stattfinden?
12: Ja, davon gehe ich aus. Am Nachmittag ist eine hochkarätige Delegation aus Teheran abgereist auf den Birkenstock. Darunter der mächtige Parlamentspräsident Galibaf und Außenminister Araghchi, aber auch hochrangige Abgesandte der Zentralbank und der Ölindustrie. Also Iran möchte Druck machen, denn Iran braucht den Deal genauso wie die USA. Es geht um die Wirtschaft im Land, die im Iran in den Knien ist, mit einer davon galoppierenden Inflation, großer Unzufriedenheit unter der Bevölkerung. Und es ist schon bemerkenswert, dass der Außenminister selbst anreist nach Birkenstock und der Parlamentspräsident ebenfalls. Da kann man von ausgehen, dass es Gespräche geben wird. Da müssen die USA auch noch ein bisschen nachziehen, denn von US-Seite sind bislang nur die Unterhändler Kushner und Witkoff vor Ort.
11: Aus Kairo unsere Korrespondentin Phyllis Kükrikol nach der erneuten Anordnung der Schließung der Straße von Hormus durch den Iran.
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11: Die Woche an den Börsen stand natürlich ganz im Zeichen der eigentlich Friedenshoffnung für den Nahen Osten und der damit von den Märkten herbeigesehnten Öffnung der Straße von Hormus. Jetzt haben wir gerade eben gehört, die Anordnung des Iran, das Ganze wieder zu sperren. Aber dennoch die Zweifel über die Tragfähigkeit eben des unterzeichneten Abkommens dämpften die Euphorie. Und auch das neue Gesicht der US-amerikanischen Notenbank FED sorgte für Bewegung. Till Bücker mit einem Rückblick auf die Börsenwoche.
13: Wir haben einen Deal. Diese Botschaft haben die Börsen in dieser Woche gefeiert. An den Aktienmärkten ging es mit den Kursen zwischenzeitlich kräftig nach oben. In den USA und Asien gab es neue Rekorde. Erleichtert reagierten die Anleger überall auf der Welt auf das Rahmenabkommen zwischen den USA und dem Iran. Denn dieses Mal haben beide Parteien die Absicht auf ein Kriegsende bestätigt und damit den Investoren Hoffnung auf eine dauerhafte Öffnung der Straße von Hormus gemacht. Das ließ die Ölpreise auf rund $80 sinken, der niedrigste Stand seit Anfang März. Doch im Laufe der Woche ist vielerorts Ernüchterung eingetreten. Zu groß sind die Zweifel und Fragezeichen. Entsteht aus dem Abkommen wirklich ein Frieden? Was geschieht an der Straße von Hormus nach der 60-Tage-Frist? Und wie schnell ist es vorbei mit der Ölknappheit? Rohstoffanalyst Thomas Benedikts von der Fondsgesellschaft Union Investment erwartet, dass es allein 2 bis 3 Monate braucht, bis die Logistikkette wiederhergestellt ist.
14: Sprich, auch alle Schiffe wieder an dem Platz sind, wo sie sein sollen. Dann wird es nochmal 1 bis 2 Monate dauern, um alle Ölfelder wieder zur vollständigen Produktion zu bekommen, die nicht beschädigt wurden. Und manche Anlagen, zum Beispiel bei der Flüssiggasanlage in Katar, da sind etwa 20% der Anlage so beschädigt, dass sie erst nach 3 bis 5 Jahren wieder vollständig repariert sein werden.
13: Bis die Versorgung mit Öl und Gas aus den rohstoffreichen Staaten am Persischen Golf wieder ganz normal läuft, könnte noch einige Zeit vergehen. Inzwischen sind die Ölvorräte der Industriestaaten als Folge des Irankriegs auf den niedrigsten Stand seit 1990 gefallen, wie die Internationale Energieagentur vermeldete. Sie spricht von der größten Energiekrise der Geschichte, die bekanntlich für einen Anstieg der Inflation sorgt. Dadurch rückt auch das Thema Zinsen an den Märkten wieder in den Fokus. Gespannt haben die Anleger am Mittwoch auf den Zinsentscheid in den USA geblickt. Der erste unter Kevin Warsh, dem neuen Präsidenten der amerikanischen Notenbank Fed. Die Wirtschaft wächst, der Arbeitsmarkt ist robust, die Inflation liegt bei über 4%. Eigentlich alles Faktoren, die auf höhere Zinsen in den USA hindeuten. Doch Warsh wurde von Trump nominiert, der bekanntlich Interesse an niedrigen Zinsen hat. Commerzbank-Chefvolkswirt Jörg Krämer hat deshalb zumindest Zweifel, dass der Fed-Chef unabhängig genug ist.
15: Sie müssen sehen, dass Kevin Warsh, der ja früher schon mal bei der amerikanischen Notenbank war und das auch immer auch kommentiert hat, die Geldpolitik, dass er in der Vergangenheit sich häufig eingesetzt hat für eine straffere Geldpolitik. Er galt als geldpolitischer Falke. Und in letzter Zeit, als dann Trump eben anfing, einen Nachfolger zu suchen und immer gesagt hat, die Zinsen müssen sinken, sinken, sinken, da hat sich auf einmal Warsh ausgesprochen für niedrige Zinsen und nur noch in diese Richtung argumentiert. Und da werde ich hellhörig.
13: Die Fed ließ den US-Leitzins, wie von den meisten Experten erwartet, unverändert. Die Entscheidung fiel dabei einstimmig. Warsh ist Trumps Wunsch nach Zinssenkungen also erst einmal nicht gefolgt. Im Gegenteil, mehrfach betonte er die Bedeutung der Inflationsbekämpfung. Genau das hat auch die japanische Notenbank in dieser Woche getan. Sie hob den Leitzins auf den höchsten Stand seit 31 Jahren an. An den Börsen kommt die Aussicht steigender Zinsen nicht gut an. Denn dadurch wird es für Unternehmen teurer, sich zu refinanzieren. Und Aktien werden im Vergleich zu Anleihen weniger attraktiv.
11: Der internationale Börsenwochenrückblick mit Till Bücker war das. Wir schauen eben auf die Straßen. Vorsicht bitte in beiden Richtungen auf der A25 Hamburg-Geestacht. Zwischen Neu-Alamühe West und Nettelnburg werden Gegenstände von einer Brücke auf die Fahrbahn geworfen. Vorsicht in beiden Richtungen auf der A25 Hamburg-Geestacht. Zwischen Neu-Alamühe West und Nettelnburg werden Gegenstände von einer Brücke aus auf die Fahrbahn geworfen. Wie wird es mit den Linken weitergehen nach dem Rücktritt von Chef Jan van Aken? Er hatte die Partei aus dem Umfragekeller in den Bundestag geführt und seinen Rückzug begründete er mit gesundheitlichen Problemen. Und das ausgerechnet eben in Zeiten des Aufschwungs der Partei. Das hieß nun aber auch, dass van Aken beim Parteitag in Potsdam an diesem Wochenende nicht wieder als Vorsitzender antreten würde. Und nun hat die Linke also eine neue Parteispitze. Ines Schwertner, ja, wurde mit 85,7% gewählt, wieder dabei. Neu Luigi Pantisano erhielt aber nur 53,3%. Und darüber reden wir mit unserem Hauptstadtkorrespondenten Maximilian Ulrich. Vorhin habe ich ihn gefragt, wie ist denn das schwache Abschneiden von ihm zu erklären?
16: Ja, ich glaube, da gibt es mehrere Gründe. Also erstens ist Pantisano einfach noch nicht so bekannt in der Partei, auch wenn er schon seit über 20 Jahren aktiv ist. Er hat eine ziemlich maue Rede gehalten, er hat wenig Applaus bekommen und dabei hatte er ja wirklich viel Zeit, diese wichtige Rede vorzubereiten. Hinzu kommt eine gewisse Lust hier gerade der vielen neuen jungen Delegierten auf dem Parteitag, sich am Vorstand abzuarbeiten, an Autoritäten abzuarbeiten. Ja, also viele junge Linke fordern auf dem Parteitag mehr Basisdemokratie, mehr Redezeit für einfache Delegierte, weniger für die Parteiführung. Es gibt unzählige Anträge zur Geschäftsordnung. Das zieht hier die Debatte in die Länge. Und Ines Schwertner, die ist gegen diese Rebellion der Jungen ein bisschen immun, weil sie sich einfach in der Vergangenheit so einen Ruf als einende Moderatorin in der Partei erarbeitet hat. Und diesen Ruf hat Pantisano eben noch nicht.
11: Ja, Diskussion gab es ja schon vor der Wahl des linken Vorstands über eine Äußerung Pantisanos. In einem Interview mit der Bild-Zeitung hatte er gesagt, es gäbe keinen Unterschied zwischen der CDU, die so wörtlich faschistische Politik macht, der AfD
0: oder den Faschisten selbst. Und gerade Linke so aus den ostdeutschen Landesverbänden hat das irritiert. Hat sich Pantisano dazu auf dem Parteitag geäußert?
16: Ja, denn vor der Wahl durften die Delegierten den Kandidaten Fragen stellen und einer hat ihn direkt auf dieses Interview angesprochen und er hat es erklärt damit, dass ihn gewisse Sachen beunruhigen. Also zum Beispiel haben ja gerade die Konservativen im Europaparlament, zu denen ja auch die CDU gehört, gemeinsam mit Rechten, Liberalen für schärfere Abschieberegeln in Europa gestimmt. Und außerdem gab es dieses Foto vom Sachsen-Anhalter CDU-Fraktionschef, auf dem er lachend zusammen mit dem AfD-Spitzenkandidaten Siegmund zu sehen ist. Das hat Pantisano erzählt, beunruhigt ihn. Und dann hat er gesagt:
6: Ich bin aber auch jemand, der deutliche Worte findet und immer klar äußert, worum es geht. Und damit versuche ich auch zu polarisieren. Das werdet ihr mit mir auch bekommen.
16: Ja, und diesen polarisierenden Parteichef haben sie jetzt bei der Linken.
0: Pantisano, Vizechef der linken Bundestagsfraktion, gerade eben auch schon Thema hier bei uns im Gespräch, dass ihn noch nicht so viele kennen. Was sollte man denn sonst noch so über ihn wissen?
16: Er ist aus Waiblingen bei Stuttgart, ist schon lange politisch aktiv. Er ist Stadtplaner und auch verkehrspolitischer Sprecher der Linken im Bundestag. Und er soll und will vor allen Dingen die Arbeiterschaft zurückgewinnen für die Linke. Auch die Arbeiterschaft, die im Moment die AfD wählt. Er kommt selbst aus einer Arbeiterfamilie. Seine Eltern haben teilweise mehrere Jobs gleichzeitig gemacht, um ihn durchzubringen, um den Kindern eine gute Bildung zu ermöglichen. Sie sind italienische Gastarbeiter seiner Eltern. Das heißt, Pantisano ist auch der erste Linken-Chef mit Migrationsgeschichte. Und das passt gut zu einer Partei, die in den letzten Jahren westdeutscher, aber auch migrantischer geworden ist und auch weiblicher und jünger.
0: Schauen wir mal auf den Nahostkonflikt. Darüber hat die Partei schon lange kontrovers diskutiert und zum Auftakt am Freitag wurde die Parteilinie dann verschärft. Wie sieht der Beschluss genau aus?
16: Also sie haben wirklich lange gesprochen und sich auf mehrere Sachen geeinigt. Ich glaube, die zentrale Sache ist, dass das Wort Völkermord, Genozid jetzt auftaucht in diesem Antrag, auf den man sich geeinigt hat. Und man argumentiert, dass eben viele internationale Organisationen, Menschenrechtsorganisationen von Völkermord sprechen in Gaza. Und die Linke schließt sich dieser Einschätzung nun an. Sie haben sich aber auch zum Existenzrecht des Staates Israel bekannt. Dieser Staat sei ein wichtiger Schutzraum für Jüdinnen und Juden. Es gibt auch die Forderung nach einem Existenzrecht für Palästina, aber das hat zum Beispiel auch der scheidende Parteivorsitzende Jan von Aken gesagt, diese Forderung ist im Moment natürlich unrealistisch, wenn man sich die Realitäten in Nahost anschaut. Diese Debatte war lang, aber sie war sehr, sehr emotional. Sie begann mit dem Vortrag von Ferret Behrmann. Das ist eine junge Frau aus Israel, die ihre Mutter bei einem Anschlag verloren hat und sie ist die Enkelin von Holocaust-Überlebenden und ihre Mutter wurde von der Hamas bei einem Anschlag getötet und sie engagiert sich zusammen mit anderen Menschen, die Angehörige in diesem Konflikt verloren haben, aus beiden Lagern. Also sie hat Freunde, deren Angehörige von israelischen Siedlern oder Soldaten getötet wurden und Freunde, deren Angehörige von islamistischen Terroristen getötet wurden und sie sagt:
17: Wir haben den höchsten Preis gezahlt und dennoch haben wir uns entschieden, nicht in der Logik von Rache und Entmenschlichung zu leben.
16: Das war eine sehr emotionale Rede. Am Ende gab es 2 Minuten Standing Ovations von allen Delegierten auf diesem Parteitag. Und da hatte ich wirklich das Gefühl, auf die Position von Ferret Behrmann konnten sich alle einigen.
0: Und was ist jetzt zum Abschluss des Parteitags noch zu erwarten?
16: Der Leitantrag muss noch verabschiedet werden. Da gibt es eine Menge Änderungsanträge und es gibt noch eine offene Diskussion über einen möglichen Gehaltsdeckel für linke Bundestagsabgeordnete. Dazu muss man wissen, die allermeisten linken Abgeordneten geben schon einen Großteil ihrer Diäten, die sie als Abgeordnete bekommen, freiwillig ab. Der Parteivorstand möchte aber, dass es da ein ganz bestimmtes Limit gibt, eine Grenze. Mehr soll man nicht bekommen, den Rest soll man abgeben. Viele in der Fraktion sind mit dieser Forderung nicht so zufrieden, weil es eben unterschiedliche Lebensrealitäten gibt. Die einen können mehr abgeben als die anderen. Und da bin ich gespannt, ob es einen Kompromiss geben wird und wie der aussieht.
0: Über den Parteitag der Linken berichtete Maximilian Ulrich. 11:01 ist es.
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0: In München sind nach der Kollision von 2 Güterzügen die Bergungsarbeiten angelaufen und die beiden Züge waren in der vergangenen Nacht so stark zusammengestoßen, dass ein Zug entgleiste und 2 Waggons von einer Brücke auf eine Straße stürzten. Ein Mensch kam ums Leben. Aus München Simon Berninger.
1: Es war 1.40 Uhr in der Nacht auf Samstag, als bei der Polizei München die Meldung über einen Zugunfall im Norden der Landeshauptstadt einging.
7: Es sind dann sofort mehrere Einsatzkräfte der Polizei München, der Bundespolizei und auch der Feuerwehr hier angerückt,
1: sagt Polizeisprecherin Franziska Romich. Wie sich herausstellte, war es im Stadtteil Milbertshofen auf einer Brücke oberhalb der eigentlich vielbefahrenen Schleißheimer Straße zu einer Kollision von zwei Zügen gekommen. Allerdings waren es keine Personen, sondern Güterzüge.
7: Nach aktuellem Kenntnisstand war es wohl so, dass an zwei Güterzügen Rangierarbeiten durchgeführt worden sind. Und bei diesen Rangierarbeiten kam es dann zu einer Kollision zwischen den beiden Zügen. Einer davon ist dann auch entgleist und zwei Waggons sind auf die Straße hier bei der Bahnüberführung auf die Schleißheimer Straße in Milbertshofen gestürzt und eine Person wurde tödlich verletzt.
1: An der Unfallstelle vor der gut 5 Meter hohen Brücke sind bereits zwei Schwerlastkräne eingetroffen. Sie sollen die heruntergekrachten Waggons abtransportieren. Für die Rettungskräfte keine Routine.
18: Das hängt natürlich auch zum Teil von der schwierigen Situation ab, die da oben auch herrscht, mit der Absturzgefahr der einzelnen Züge und Waggons.
1: So die Einschätzung von Johannes Schorrer von der Berufsfeuerwehr München noch in der Unfallnacht. Das Bild, das sich den Einsatzkräften bot, beschreibt BR-Polizeireporter Willi Willmann noch vor Einsatz der Bergungsarbeiten vor Ort so.
19: Das eine Ende der Waggons zerschmettert am Boden hier auf der Schleißheimer Straße und das andere Ende der beiden Waggons hängt noch oben an der Brücke fest.
1: Einer der Waggons soll nun voraussichtlich auf die Straße gestellt, der andere zurück auf die Brücke gehievt werden, so die Polizei. Ob sich der Plan so umsetzen lasse, sei aber unklar. Ebenso unklar ist auch, wie lange die Bergungsarbeiten dauern. Der Bereich um den Unfallort wurde gesperrt. Wie lange ist unklar, sagt Polizeisprecherin Franziska Romich.

0: Grad, in manchen Orten auch drüber. Und trotz Gewitter, Hagel, Starkregens, in einigen Regionen gibt es keine Abkühlung. Bis Mittwoch soll es sich bei den hochsommerlichen Temperaturen auch so weiterhin halten. Und Jola Jorans hat sich in Frankfurt/Oder umgehört, wie sich die Menschen auf diese Hitze einstellen.
1: Wenn es zu warm ist, verbarrikadiere ich mich zu Hause, ziehe alles runter, Füße ab in die kalte Schüssel.
2: Eine Möglichkeit, um die Temperaturen erträglicher zu machen. Egal, wo es einen die kommenden Tage hin verschlägt, heiß und schwitzig wird es sowieso. Auf dem Marktplatz in Frankfurt/Oder wappnet man sich für die heißen Temperaturen.
3: Kopfbedeckung tragen, viel trinken und weniger essen.
4: Schatten gehen, ruhig bleiben und ausruhen.
5: Ich liege dann gerne am Strand oder am See, natürlich auch im Schatten, aber kühle mich dann im Wasser ab.
6: Ja, wir genießen das.
7: Für mich ist es auch ganz angenehm, also gerade zum Rausgehen, die Sonne scheint, man hat gute Laune.
8: Ganz entspannt. Wir haben einen Garten und dann gehen wir hin und erholen wir uns. Und in der Wohnung lassen wir die Fenster zu, dass die Hitze draußen bleibt.
9: Ansonsten nur viel Wasser trinken, was will man machen?
10: Ich mag das nicht mehr so ganz so heiß. Früher habe ich das gut vertragen, aber mit zunehmendem Alter wird es dann schwieriger.
2: Nicht jeder kommt mit den hohen Temperaturen gut zurecht. Hitze kann gerade für ältere Menschen oder Kinder zur Belastung werden. Es gilt, viel trinken, körperliche Anstrengungen in die kühleren Stunden verlegen und schattige Plätze suchen.
0: Sportlich haben heute viele zur Fußball-Weltmeisterschaft geschaut. Deutschland hat dann doch noch nach einem Rückstand mit 2:1 gegen die Elfenbeinküste gewonnen. Dennis Undorf, der zweifache Torschütze. Und hier in Deutschland, im Saarland, hat in dieser Woche das größte Sportevent stattgefunden, das es dort jemals gab. Die Special Olympics Nationalen Spiele 2026. Die größte Sportveranstaltung für alle Menschen mit geistiger und mehrfacher Behinderung. Mehr als 4000 Athletinnen und Athleten waren da am Start und die konnten sich bei den Wettkämpfen für die Weltspiele im kommenden Jahr in Chile qualifizieren. René Henken mit einer Bilanz der inklusiven Sportveranstaltung.
11: Ich will gewinnen und wenn ich nicht gewinnen kann, so würde ich mutig mein Bestes geben.
12: Der Eid von Athletensprecherin Hanna Hohe auf der Eröffnungsfeier am Montag trifft den besonderen Geist der Special Olympics auf den Punkt. Über die gesamte Woche wurden die Athletinnen und Athleten bei den Wettkämpfen in 27 verschiedenen Sportarten von ihren Delegationen und Besuchern frenetisch angefeuert.
13: Es war alles wunderbar und alles hat wunderbar geklappt und ja, ich bin einfach stolz, was wir geleistet haben.
14: Was habt ihr alles so gemacht in den letzten Tagen?
15: Training halt, wir waren noch in Saarbrücken, wir waren essen, wir waren noch im See drinnen.
14: Das war bestimmt auch toll, oder?
15: Ja, vor allem die Rutsche.
12: So hat man es die ganze Woche trotz Hitzewelle im Saarland gut ausgehalten. Und für alle, die sich nicht im Wasser abkühlen wollten, gab es abends bei angenehmeren Temperaturen auch die Möglichkeit zu feiern. Zum Beispiel bei der Athletendisco.
16: Heute Abend wollen wir die ganze Nacht hier durchfeiern. Ohne Ende.
17: Gute Laune, du hast eine gute Laune. Hinten gute Laune. Einfach mega.
12: Damit die Spiele auch reibungslos ablaufen konnten, haben über 3000 Volunteers mit angepackt. Egal ob beim Catering, bei der Koordinierung der Wettkämpfe oder bei der Athletenbetreuung. Insgesamt haben sich im Vorfeld über 5000 Menschen als freiwillige Helfer beworben.
18: Weil ich mich gerne gesellschaftlich engagiere, auch privat ein Ehrenamt habe und ich es als einzigartige Gelegenheit empfinde, eine so tolle Veranstaltung hier im Saarland zu haben und das gerne mit begleite.
12: Besonders waren auch die Unified-Aktivitäten in verschiedenen Sportarten. Dort haben Menschen mit und ohne geistiger Behinderung beispielsweise zusammen Handball gespielt.
19: Es war sehr aufregend, sehr schnell und interessant, mal mit anderen Leuten aus anderen Mannschaften zu spielen.
20: Man merkt einfach die Freude bei allen und es ist überhaupt keine Verbissenheit dabei gewesen, aber trotzdem haben sich alle angestrengt.
12: Insgesamt wurden bei den Wettkämpfen rund 2000 Medaillen verteilt. Zum Vergleich, bei den Olympischen Sommerspielen in Paris waren es weniger als 1000. Durch die Einteilung in verschiedene Leistungsklassen werden bei den Special Olympics pro Sportart jeweils mehrere Gold-, Silber- und Bronzemedaillen vergeben. So hat jeder Athlet mit seinem Leistungsniveau die Chance auf einen Platz auf dem Treppchen. Trotzdem, am Ende zählt vor allem der Spaß. Und der kam im Saarland in dieser Woche auf keinen Fall zu kurz.
0: Die Bilanz der nationalen Spiele der Special Olympics.
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0: In den Mediathekentipps geht's um das Doku-Porträt des italienischen Modeschöpfers Versace und um ein Familiendrama. Katja Esbach.
6: Der britische Adel ist und war schon immer

0: gut für Aufreger. Bestes Beispiel dafür die 6 Mitford-Schwestern, hineingeboren in eine wohlhabende, aristokratische Familie.
1: Es stand außer Frage, dass wir uns gut verheiraten und folgsam die nächste Generation britischer Aristokraten heranziehen würden. Doch das war leider ein Trugschluss.
0: Denn die Mädchen bringen ihre Mutter zur Verzweiflung, wollen sich nicht den herrschenden Konventionen unterordnen.
2: Begreift ihr denn nicht? Wenn ihr nicht anfangt, euch zu benehmen, endet ihr als mittellose alte Jungfer.
0: Jede der Schwestern sorgt in den 1930er und 40er Jahren für Skandale, die Großbritannien erschüttern.
1: Eine meiner Schwestern sollte die meistgehasste Frau Englands werden.
0: Gemeint ist Unity, die eine glühende Verehrerin Adolf Hitlers war. Ihre jüngere Schwester Jessica wiederum wandte sich dem Kommunismus zu. Die britische Serie Outrageous porträtiert das turbulente Leben der 6 Schwestern, basierend auf den wahren Biografien. Das ist nicht nur wahnsinnig unterhaltsam, sondern auch zeitgeistig. Denn heute wie damals zeigt sich, wie Rechtspopulismus und Faschismus schleichend die Gesellschaft unterminieren. Alle 6 Folgen können einen Monat in der ARD-Mediathek gestreamt werden.
3: In meinen Augen lebt und stirbt die Mode jeden Tag aufs Neue.
0: Gianni Versace war einer der größten Modedesigner überhaupt. Eine Porträt-Doku auf Arte widmet sich jetzt dem Leben und Werk des Italieners.
4: Er war wie eine Filmkamera. Er nahm alles auf und wandelte es um. Er lief 24 Stunden am Tag, er nahm sogar noch im Schlaf auf.
0: Die Doku erzählt über Versaces Kindheit in Süditalien, von seinen beruflichen Anfängen in der Schneiderei seiner Mutter.
5: Ich wollte Musik studieren, aber meine Mutter sagte, nein, du bleibst bei mir. Meine Mutter war Schneiderin, das lag mir im Blut.
0: Der Film verbindet inszenierte Spielszenen mit Archivmaterial der Modenschauen und Interviews mit Familienangehörigen und prominenten Weggefährtinnen wie Model Carla Bruni.
6: Ich werde nie vergessen, dass sie mich sofort engagiert haben. Insofern ist Versace für mich wie ein Vater in meiner Modefamilie.
0: Die Doku Versace, Imperium der Träume, steht bis Anfang Dezember in der Arte Mediathek.
7: Katja Esbach mit den Mediathekentipps eben rund um Versace und ein Familiendrama.
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9: Um 1 Uhr mit Gabriela Kühne. Die deutsche Nationalmannschaft steht vorzeitig im 16. Finale der Fußball-WM. Die DFB-Auswahl setzte sich gegen die Elfenbeinküste mit 2:1 durch und gewann damit auch ihr 2. Spiel. Aus dem ARD-WM-Team Silke Heine.
10: Unmittelbar nach Abpfiff der Partie stürmt Bundestrainer Julian Nagelsmann auf Dennis Undaf zu und nimmt ihn in den Arm. Wieder hatte sich der Stuttgarter als Edeljoker erwiesen und nach 0:1 Rückstand beide Tore der deutschen Mannschaft erzielt. Undaf ist mit jetzt 3 WM-Treffern und 2 Vorlagen auch aktuell der Topscorer des Turniers. Die Niederlande haben im europäischen Duell gegen Schweden in die Erfolgsspur zurückgefunden. Die Elftal übernimmt nach einem 5:1-Sieg auch die Tabellenführung von den Skandinaviern.
9: Wie kann das Rentensystem in Deutschland reformiert werden? Seit Anfang des Jahres haben Experten darüber beraten und Vorschläge erarbeitet. Laut ARD-Hauptstadtstudio ist das Konzept jetzt fertig. Es sieht vor, das Renteneintrittsalter stufenweise anzuheben. Aus der Nachrichtenredaktion Jan Busche.
11: Es soll schrittweise und langsam steigen, angepasst an die Lebenserwartung. Heißt zum Beispiel, wer jetzt Anfang 30 ist, würde wohl mit 68 in Rente gehen. Das Expertengremium empfiehlt laut Medienberichten außerdem, dass künftig ein Teil der Rentenbeiträge am Aktienmarkt angelegt wird. Erstmal soll 1% vom Bruttolohn dort reinfließen. Und laut ARD-Hauptstadtstudio sollen künftig auch Politiker und neue Selbstständige in die gesetzliche Rentenversicherung einzahlen müssen.
9: Das israelische Militär schränkt seine Angriffe im Südlibanon offenbar ein. Laut der Armee hat die Regierung sie angewiesen, die Angriffe auf Ziele der Hezbollah-Miliz weitgehend zu stoppen. Ausgenommen davon sei die sogenannte Sicherheitszone, die sich von der israelischen Grenze nach Norden in den Libanon zieht. Der Iran hatte vorher angekündigt, wegen der andauernden israelischen Attacken im Libanon die Straße von Hormus wieder zu blockieren. Die Führung in Teheran sieht in den Angriffen einen Verstoß gegen das mit den USA ausgehandelte Rahmenabkommen für ein Kriegsende. Die neue Doppelspitze der Partei Die Linke besteht aus Ines Schwertner und Luigi Pantisano. Schwertner ist auf dem Bundesparteitag in Potsdam im Amt bestätigt worden mit knapp 86% der Stimmen. Pantisano erhielt nur rund 53%. Schwertner rief ihre Partei dazu auf, weiter gegen Kürzungen zu kämpfen, die von der schwarz-roten Bundesregierung geplant seien. Das waren die Nachrichten. Das Wetter in Deutschland. Gebietsweise trocken und zum Teil kräftige Gewitter, Tiefstwerte zwischen 22 und 14 Grad. Tagsüber zeitweise heiter, vermehrt Quellwolken, kräftige Schauer und Gewitter mit Unwettergefahr bei 32 bis 38 Grad. Im Norden oft trocken, bei 20 bis 29 Grad. Es ist 1.03 Uhr.
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7: Vorsicht bitte in beiden Richtungen auf der A25 Hamburg-Geestach zwischen Neu-Alamühl-West und Nettelnburg werden Gegenstände von einer Brücke aus auf die Fahrbahn geworfen. In beiden Richtungen Vorsicht also auf der A25 Hamburg-Geestach zwischen Neu-Alamühl-West und Nettelnburg. Da werden Gegenstände von einer Brücke aus auf die Fahrbahn geworfen. Eine Gefahrenmitteilung für Rheinland-Pfalz. In den Gemeinden Welgesheim, Aspisheim und Horweiler kommt es wegen eines Großbrandes zu massiver Rauchentwicklung. Es kann zu Sichtbehinderungen und Geruchsbelästigungen kommen. Meiden Sie bitte das betroffene Gebiet, schließen Sie Fenster und Türen und schalten Sie Lüftungen und Klimaanlagen ab. Die A1 Bremen Richtung Hamburg ist zwischen Harburg und Stillhorn wegen Bauarbeiten bis Montag etwa 5 Uhr gesperrt. Die Umleitung führt über die U83. Es muss mit erheblicher Wartezeit gerechnet werden. A1 Bremen Richtung Osnabrück zwischen Holdorf und Neunkirchen-Vörden wegen Bergungsarbeiten bis 4 Uhr gesperrt. Die Umleitung führt über die U58. Die A1 Münster Richtung Dortmund ist zwischen Kamen Zentrum und dem Kreuz Dortmund-Unna wegen Bauarbeiten bis Montag 5 Uhr gesperrt. Die A3 Nürnberg-Passau ist zwischen dem Kreuz Deggendorf und Hengersberg wegen Bauarbeiten bis Montag etwa 1 Uhr in beiden Richtungen gesperrt. Die Umleitung führt über die U18 und U83. Die A6 Mannheim Richtung Heilbronn ist zwischen Sinsheim-Steinsfurt und Bad Rappenau wegen Bergungsarbeiten gesperrt. Dort ist ein Rettungshubschrauber im Einsatz. Der Verkehr wird ab Sinsheim Süd abgeleitet. A7 Ulm Richtung Würzburg ist zwischen Wörnitz und Rothenburg ob der Tauber wegen Bauarbeiten bis 5 Uhr früh gesperrt. A27 Walsrode-Bremen, die ist zwischen Verden-Nord und Langwedel in beiden Richtungen wegen einer Baustelle bis Montag 5 Uhr gesperrt. Die Umleitung führt über die U52, U9. Die A31 Gronau Richtung Oberhausen ist zwischen Schermbeck und Dorsten wegen Bauarbeiten bis 10 Uhr noch gesperrt. Und die A61 Hockenheim in Richtung Ludwigshafen ist zwischen dem Dreieck Hockenheim und dem Kreuz Speyer wegen Bauarbeiten bis morgen früh 5 Uhr gesperrt. Kommen Sie alle gut an.
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7: Aus dem Studio von NDR Info in Hamburg kommt sie mit Birgit Hasselbusch. Willkommen. Der Iran hat erneut die Schließung der Straße von Hormus angeordnet, war auch schon Thema in den Nachrichten. Begründet wurde das mit den Angriffen Israels auf den Libanon. Dabei sollen heute in der Schweiz die bereits einmal verschobenen Verhandlungen zwischen den USA und dem Iran beginnen. Katrin Hondel berichtet weiteres.
12: Die Gespräche zwischen Unterhändlern der USA und des Iran sollen auf dem Birkenstock in der Schweiz beginnen. Auch Vertreter der Vermittlerstaaten Pakistan und Katar würden an den, wie es heißt, technischen Gesprächen teilnehmen. Das hat das pakistanische Außenministerium in Islamabad mitgeteilt. Laut iranischen Staatsmedien ist eine Delegation aus Teheran auf dem Weg in die Schweiz. Dabei seien unter anderem Parlamentssprecher Ghalibaf und Außenminister Araghchi. Zuvor hatten US-amerikanische Medien berichtet, dass Präsident Trumps Schwiegersohn Kushner und Sondergesandter Witkoff für Gespräche in die Schweiz gereist seien. Von Schweizer Seite gibt es bislang kaum Informationen über das diplomatische Treffen in der Nähe von Luzern. Man biete weiter einen diskreten und verlässlichen Rahmen, damit Verhandlungen zur Umsetzung des Rahmenabkommens zwischen den USA und Iran möglich seien, teilte das Außenministerium in Bern mit. Weiter hieß es, Diplomaten aus verschiedenen Ländern bemühten sich, den Dialog aufrechtzuerhalten. Ein iranischer Regierungssprecher sagte im iranischen Fernsehen, das gesamte Rahmenabkommen stehe auf dem Spiel, denn dessen erster Punkt fordere auch eine Waffenruhe im Libanon. Iran müsse, Zitat, ernsthaft auf der Erfüllung dieser Verpflichtungen bestehen. Das Regime in Teheran hat die für die Schifffahrt wichtige Straße von Hormuz erneut geschlossen. Die Revolutionsgarden sprechen in diesem Zusammenhang von, Zitat, Verbrechen, die Israel im Libanon begehe, sowie vom Unvermögen der USA, ihre Verpflichtungen im Zusammenhang mit der Waffenruhe einzuhalten.
7: Die Straße von Hormuz ist für Schiffe der einzige Zugang zum Persischen Golf und damit auch zu mehreren Golfstaaten. Rund 20% des globalen Energiehandels wurden vor dem Krieg über die Meerespassage abgewickelt. In einem ersten Abkommen zwischen den USA und dem Iran von Mittwochabend war vorgesehen, die seit dem Kriegsbeginn bestehende Blockade aufzuheben und über einen Frieden zu verhandeln. Über die erneute Sperrung hat Rumi Hiller bei Tagesschau 24 mit Heiner Hoffmann aus dem ARD-Studio Kairo gesprochen, mit der Frage, was würde sie für die anstehenden Gespräche bedeuten?
13: Momentan bedeutet es vor allem, dass die iranische Seite ganz klar den Druck erhöht auf die USA und sagt, ohne eine umfassende Waffenruhe, und diese Waffenruhe sollte eben auch den Libanon einschließen, ohne das wird es keine Verhandlungen geben, beziehungsweise keinen finalen Deal geben. Das hatte sich schon angedeutet, es sollten ja eigentlich die Verhandlungen schon beginnen zwischen Iran und den USA, dann wurden sie verschoben. Im Laufe des Tages kamen immer mehr Hinweise, dass der Grund dafür der Libanon ist und dass dort die Kämpfe zwischen der pro-iranischen Hisbollah und der israelischen Armee andauern. Das hat sich ganz klar bestätigt. Die iranische Seite sagt ganz deutlich, solange es dort keine Waffenruhe gibt, kann es keinen finalen Deal geben. Und mit dieser Schließung der Straße von Hormuz erhöhen sie eben noch mal ganz klar den Druck auf die USA und damit indirekt auch auf die israelische Regierung und machen deutlich, Libanon ist Teil des Gesamtpakets. Gleichzeitig sind aber haben beide Seiten angekündigt, in die Schweiz zu reisen, trotzdem die Verhandlungen theoretisch beginnen lassen zu können. Das heißt, sie wollen dorthin fahren. Das heißt, es ist nicht vom Tisch, dass es die Verhandlungen geben wird, aber es ist eher nochmal die nächste Stufe des Drucks gezündet.
14: Also die Absichtserklärung zur Beendigung eines Krieges, die ja beide Seiten in dieser Woche unterzeichnet haben, die ist erstmal nicht wirkungslos, wie es scheinen mag.
13: Ich glaube nicht, dass sie wirkungslos ist. Im Prinzip war sie ja von Anfang an sehr wackelig, eben weil der Krieg im Libanon weiterging, weil es dort keine Waffenruhe gab. Obwohl das so in der Absichtserklärung steht. Das heißt, so richtig fest stand diese Absichtserklärung sowieso nicht. Und ja, die Schließung der Straße von Hormuz ist jetzt nochmal eine weitere Eskalationsstufe. Aber am Ende haben sich ja beide Seiten trotzdem ein Interesse, sich an den Verhandlungstisch zu setzen. Das zeigt ja eben auch, dass sie auf dem Weg in der Schweiz sind. Insofern glaube ich nicht, dass die Absichtserklärung damit komplett vom Tisch ist.
14: Wir haben es gerade schon angesprochen, dieser zentrale Punkt sind ja die anhaltenden Kämpfe zwischen Israel und der Hisbollah im Libanon. Wie stehen die Chancen, dass es dort zu einer Lösung kommt?
13: Es gab erste positive Signale. Es wurde eine Waffenruhe vermeldet zwischen der Hisbollah und der israelischen Armee. Die hielt aber tatsächlich im Prinzip nur wenige Minuten. Dann gingen die gegenseitigen Schläge weiter. Es gibt gleichzeitig Verhandlungen, die auch kommende Woche stattfinden werden zwischen der libanesischen Regierung und der israelischen Regierung. Da gab es schon mal eine erste Verhandlungsrunde. Aber bei diesen Verhandlungen sitzt die Hisbollah nicht mit am Tisch. Deswegen ist es schwer zu erahnen, wie da eine nachhaltige Lösung gefunden werden soll. Und die israelische Armee hat eben auch klar gesagt und die israelische Regierung, wir werden uns nicht aus dem Süden des Libanon zurückziehen. Und das ist ja eine Forderung auch der iranischen Seite und der Hisbollah. Da weicht bisher die israelische Regierung nicht zurück von diesem Standpunkt. Insofern ist schwer zu erahnen, wie da der gordische Knoten platzen soll im Libanon.
14: Jetzt, wo Iran ja dank Donald Trump, muss man sagen, weiß, wie sehr er die Weltöffentlichkeit unter Druck setzen kann, hat er überhaupt ein Interesse daran, die Straße von Hormuz wieder zu öffnen? Oder ist eben dieses Druckmittel viel zu wertvoll?
13: Also die Iraner, beide Seiten haben ein Interesse daran, die Straße von Hormuz zu öffnen. Allein schon, um den Ölverkehr weitergehen zu lassen, daran haben auch die Iraner ganz konkret ein Interesse, denn sie wollen ja auch Öl exportieren. Und dieser Ölfluss wurde eben auch blockiert von der US-Seite. Und damit wurde der Iran empfindlich getroffen und die iranische Wirtschaft empfindlich getroffen. Das heißt, eigentlich wollen beide Seiten, dass die Straße offen ist, aber gleichzeitig wird die iranische Regierung dieses Faustpfand definitiv nicht aus der Hand geben. Sie haben angekündigt, dass sie das Management der Straße weiter behalten wollen, was auch immer das heißt, das ist nicht ganz klar. Sie werden sicher keine direkten Zölle verlangen können, aber vielleicht eine Form von Gebühr an Schiffen, die da durchfahren, was eben auch eine wichtige Einnahmequelle für das Regime wäre. Insofern ist eigentlich beiden Seiten daran gelegen, dass die Straße offen bleibt, aber trotzdem werden sie um ihren Einfluss in genau eben diesem wichtigen Seeweg kämpfen.
7: Heiner Hoffmann aus dem ARD-Studio Kairo. 1:12 ist es jetzt.
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7: Wer wird in Zukunft bei den Linken das Sagen haben? Nach dem Rücktritt von Chef Jan van Aken. Er hatte die Partei aus dem Umfragekeller in den Bundestag geführt und den Rückzug damit begründet, dass er gesundheitliche Probleme habe. Ja, und das ausgerechnet in Zeiten des Aufschwungs der Partei. Das hieß nun aber auch, dass van Aken beim Parteitag in Potsdam an diesem Wochenende nicht wieder als Vorsitzender antreten würde. Und nun hat die Linke also eine neue Parteispitze gewählt. Ines Schwertner wurde mit 85,7% gewählt. Luigi Pantisano erhielt dagegen nur 53,3%. Maximilian Ulrich aus Berlin über das schwache Abschneiden und immens große Fußstapfen.
15: Die Linke verteilt bei ihrem Parteitag in Potsdam rote Badelatschen mit der Aufschrift Walking Red. Passt Luigi Pantisano eigentlich in die roten Badeschuhe seines Vorgängers Jan van Aken?
16: Nein, die sind drei Größen zu groß. Meine sind ein bisschen kleiner, die Füße. Deswegen bräuchte ich meine eigenen.
15: Der körperlich große Vorsitzende van Aken hinterlässt große Fußstapfen, vor allem weil er immer große Ziele hatte. Nach 2 Jahren kandidiert er aus gesundheitlichen Gründen nicht erneut für das Amt des Parteichefs. Seine großen Ziele, die bleiben.
17: Wir haben das Zeugs für Volkspartei, wir haben das Zeugs für 20, für 25%. Und Leute, das ist kein Traum. Und das jetzt böse zum Abschied? Das ist eine Aufgabe.
15: Ja. Eine große Aufgabe für den neuen Vorsitzenden Pantisano. Der will vor allem die Arbeiterinnen und Arbeiter für die Linke zurückgewinnen.
16: Ich möchte einer sein, der den Menschen zuhört. Ich möchte zu den Kolleginnen und Kollegen gehen, die jeden Tag arbeiten, ihre Themen anhören, ihre Forderungen anhören, auch die Kritik, die sie an uns haben, anhören, diese aufgreifen und zum Programm für unsere Politik machen.
15: Luigi Pantisano kommt aus Waiblingen bei Stuttgart und sitzt für die Linke im Bundestag. Vor 6 Jahren wäre er fast mal Oberbürgermeister von Konstanz geworden. Er verkörpert auch die neue Linke, die ihre Mitgliederzahl in den letzten 2 Jahren verdoppelt hat. Die Partei ist nun jünger, westlicher, weiblicher und migrantischer. Pantisano ist der erste Vorsitzende mit Migrationsgeschichte. Seine Eltern sind aus Italien nach Deutschland gekommen.
16: Ich habe als Vorbild meine Eltern, die ihr Leben lang hart gearbeitet haben, die 2, 3 Jobs teilweise hatten. Und ich nenne meine Eltern immer auch beispielhaft für viele, viele tausend andere Menschen, die einen sehr schweren Weg hatten, in Armut groß geworden und sich aber daraus gekämpft haben, durch ihre körperliche Arbeit und ihren Kindern ein besseres Leben zu ermöglichen.
15: Er will einer sein, der gut zuhören kann, doch seine Bewerbungsrede auf dem Parteitag erhält wenig Applaus und ist schlecht getimt.
16: Deswegen kandidiere ich für den Parteivorsitz. Aus den Chefetagen und aus den Villen der Milliardäre schaut man auf unsere Familien herab. Und genau dieses Gefühl der Verachtung, erleben Millionen Menschen jeden Tag durch die Politik von Merz und Klingbeil.
18: Luigi, du müsstest zum Ende kommen.
16: Bitte.
15: Es gibt keine Gegenkandidatur und doch bekommt Pantisano nur schwache 53% der Stimmen bei der Wahl zum Parteivorsitz. 30% der Delegierten stimmen gegen ihn. Kurz vor der Wahl gibt es außerdem Verwirrung über ein Pantisano-Interview in der Bild-Zeitung. Dort wird er mit dem Satz zitiert: Letztlich gibt es auch gerade gar keinen Unterschied zwischen der CDU, die faschistische Politik macht, der AfD oder den Faschisten selbst. Zitat Ende. In einer Fragestunde vor der Wahl sagt Pantisano dazu:
16: Macht die CDU faschistische Politik? Wenn ich mir angucke, was sie im Europaparlament vor ein paar Tagen gemacht hat, wo die Faschos gefeiert haben, mit Senden wegrufen, dann macht mir das Angst und macht mir große Sorge. Wenn ich mir anschaue, wie der CDU, sachsen-anhaltinische Fraktionsvorsitzende, kumpelt mit den Siegmund, dann macht mir das Angst und Sorge. Sie machen schon teilweise faschistische Politik. Es war eine zugespitzte Aussage, die Bild-Zeitung, und ihr wisst, wie das so läuft, rausgerissen hat aus einem gewissen Kontext.
15: Und er fügt hinzu:
16: Ich bin aber auch jemand, der deutliche Worte findet und immer klar äußert, worum es geht. Und damit versuche ich auch zu polarisieren. Das werdet ihr mit mir auch bekommen.
15: Wesentlich erfolgreicher läuft der Parteitag für Ines Schwertner. Die alte und neue Vorsitzende bekommt starke 85% der Stimmen und auch deutlich mehr Applaus als Pantisano.
19: Es ist mir eine große Ehre, diese Arbeit bisher gemacht zu haben. Und ich würde mich freuen, sie gemeinsam mit Luigi weiterzuführen. Dankeschön.
15: Luigi Pantisano hat mit Ines Schwertner eine starke Vorsitzende an seiner Seite, von der er viel lernen kann, damit ihm die großen Schuhe des Parteivorsitzenden irgendwann passen. Schließlich lautet ein Motto der Linken: niemals allein, immer gemeinsam.
7: Maximilian Ulrich über das schwache Ergebnis für Luigi Pantisano als Linken-Chef. Bei dem guten Wetter gehen wir mal aufs Wasser. In vielen Wasserskianlagen in Deutschland, da wird nicht nur klassisch mit zwei getrennten Skiern gefahren, sondern auch immer häufiger sind da Wakeboards am Start. Also da steht man nur so seitlich auf einem Brett, ähnlich wie beim Snowboard vielleicht, und lässt sich vom Boot ziehen. Als eines der größten Wasserski- und Wakeboard-Zentren der Welt gilt der Ort Langenfeld in Nordrhein-Westfalen, ist das. Und die Anlage feiert heute ihren 50. Geburtstag. Sabine Schmidt über einen Hotspot der Wakeboard-Szene.
20: Bereit? Geht los!
21: Also, es fühlt sich auch mega an, es macht richtig viel Spaß. Man kann es gar nicht so richtig beschreiben. Es ist halt was anderes wie halt, also wie Fahrradfahren oder so.
22: Wassersport und Spaß in Langenfeld im Rheinland, eher Kleinstadt als Weltmetropole. Aber für die Szene ist das hier so etwas wie die inoffizielle Hauptstadt des Wakeboardens.
23: Vor 10, 15 Jahren kam unser amerikanischer Vertriebmann zu uns an, der Tony Finn, der Chef von denen, und hat gesagt, das Wakeboarden ist eigentlich hier am größten. Also nirgendwo auf der Welt fahren so viele Wakeboard wie hier. In Florida gibt es viele Boote, aber nur auf riesigen Seen, und jeder fährt nur mal am Wochenende irgendwie raus mit seinem Boot.
22: Dass Langenfeld Weltspitze ist, hat mit einem Zufall der 70er Jahre zu tun. Ausgekieste Seen für die Autobahn 59. Der Kies war irgendwann weg, das Wasser blieb. Die Familie Süß wagte den Versuch mit einer Wasserskiseilbahn.
24: Dann kam der Sommer 76, der Jahrhundertsommer 76. Da hat es im Mai aufgehört zu regnen und es hat wieder am 1. September wieder angefangen zu regnen. Also ein super Sommer, und wir konnten uns nicht retten vor Menschen, vor Anfängern, die alle unbedingt auf Wasser wollten.
22: 1976 geht die Anlage an den Start, die erste in Nordrhein-Westfalen. Ende der 90er Jahre kommt eine neue Idee über den Atlantik: Wakeboards. Eigentlich gemacht für die Heckwelle hinter dem Boot, doch in Langenfeld gibt es die nicht. Der Sport muss neu gedacht werden.
23: Ja, das mit dem Wakeboard war schon eine spannende Zeit. Wir sind ja Wasserski gefahren, ganz klassisch trainiert immer, und auf einmal kamen diese neuen kleinen Tricks, und wir konnten einfach wieder ausprobieren, konnten einfach Spaß haben und einfach ganz kreativ sein und mal was ganz anderes machen. Die ersten Wakeboards waren ja noch nicht so ausgereift. Das heißt, wir sind gefahren und wir haben noch gar nicht richtig was mit machen können. Und dann, als die weiterentwickelt wurden und die wurden einfach auch besser, konnte man auf einmal Tricks machen, die auch richtig Spaß gemacht haben. Und dann ging halt die ganze Entwicklung erst los. Am Anfang gab es vielleicht mal eine Schanze auf dem See, eine Rampe, man konnte eigentlich entweder nur auf dem Wasser Tricks machen oder aus dem Wasser rausspringen. Und mittlerweile sind es Rails auf dem Wasser, sind es viele verschiedene Rampen, viele verschiedene Features, wie wir sie nennen.
22: Mit dem neuen Material ändert sich auch der Betrieb. Ab jetzt ist immer Tempo 30. Heute wissen schon 8-Jährige, wie man das Wasser spritzen lässt.
25: Du musst eigentlich weit nach einer Seite fahren und dann spritzt das Wasser.
22: Den 50. Geburtstag, den feiern sie hier alle zusammen. Am 21. Juni zur Sommersonnenwende lädt Langenfeld ein. Dann dürfen alle gratis aufs Wasser auf allen 4 Seilbahnen.
24: Also in den letzten Jahren, wo wir über diese 50 Jahre nachgedacht haben, da merkt man erst, dass man eben nicht mehr von Tag zu Tag gelebt hat, sondern dass man schon eine gewisse Geschichte geschrieben hat. Wir haben auch hier was bewegt. Wir haben ja auch hier etwas dargestellt in unserer Region. Und die Region ist von Aachen bis Bochum für uns, dass wir hier was Neues für viele, viele Sportler dargestellt haben. Und das wird einem erst später bewusst.
7: Stimmen vom Hotspot der Wakeboard-Szene. Heute wird in Langenfeld gefeiert. Ein Bericht war das von Sabine Schmidt.
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7: Heute wäre Lou Ottens 100 Jahre alt geworden. Auch wenn Sie ihn nicht kennen, vom Namen her vielleicht, seine Erfindung kennen Sie gewiss, die Kompaktkasse. Dirk Böhling stellt uns den Entwickler vor.
26: Man stelle sich bitte mal vor, was an dieser Erfindung so alles dranhing.
1: Kinderhörspiele, hinterlassene Sprachnachrichten auf dem Anrufbeantworter, tragbare Musik im Walkman, unter Bleistifteinsatz nervenaufreibender Bandsalat und Mixtapes für die Liebsten.
2: Nimm ein Mixtape, Babe. Ich hoffe, dass es dir gefällt.
1: Tonbänder gab es in seiner Ursprungsform schon seit 1899 und seit Mitte der 1930er Jahre als Magnetaufzeichnungs- und Wiedergabegerät. Bis in die 60er Jahre hinein wird das Tonband laut Deutschlandfunk nicht nur hierzulande zu einem der wichtigsten Medien für Information und Dokumentation. Als die neue, alte Tonbandtechnik 1935 vorgestellt wird, ist Lodewijk Frederik Ottens, der später nur Lou genannt wird, gerade 9 Jahre alt und das, was man heute als technikaffin bezeichnen würde. Also eigentlich ist er ein richtiger Tüftler, ein Nerd. Schon als Jugendlicher im Zweiten Weltkrieg hört er zu Hause in den Niederlanden Alliiertensender aus einem selbstgebauten Radio, in das er einen sogenannten Germanenfilter gegen deutsche Störsender einbaut. Nach Kriegsende arbeitet Lou Ottens zunächst in einer Fabrik für Röntgentechnik, studiert an der Technischen Universität in Delft, um ab 1960 in der Abteilung für Produktentwicklung bei Philips einzusteigen.
3: Man nehme seine Lieblingsplatte, hinein damit. Alles andere macht Philips Mignon automatisch. Kinderleicht ist das. Mignon gibt's mit Batterie für draußen. Philips Mignon, der modernste aller Plattenspieler.
1: Schallplatten interessieren Lou Ottens weniger. Er arbeitet an etwas anderem. Seine Gedanken kreisen um die unhandlichen Tonbandgeräte mit großen Spulen, wie er später einer niederländischen Zeitung erzählt.
4: Das Kassettenband wurde aus Verärgerung über das bestehende Tonbandgerät erfunden. So einfach ist das.
1: Auf der internationalen Funkausstellung am 28. August 1963 in West-Berlin ist es soweit. Mit dem Slogan "Kleiner als eine Packung Zigaretten" wird etwas Neues vorgestellt, mit dem man im Mini-Format Worte und Musik aufnehmen und abspielen kann. Philips präsentiert einen kleinen Pocket-Recorder und die dazugehörige Kompaktkassette mit durchsichtigem Gehäuse und einem schmalen Tonbändchen auf 2 Spulen. Die Fachwelt ist erstmal nicht begeistert.
5: Für uns war die Kassette am Anfang ja überhaupt nicht stereotauglich, auch nicht Hi-Fi-tauglich. Also undiskutabel.
1: Das Geschäft läuft zunächst schleppend an, doch der Siegeszug der Kassette nimmt seinen Lauf. In den 70er Jahren kommen neue japanische Kassettenrekorder auf den Markt. Kinderhörspiele erobern eine neue Zielgruppe und 1979 steigert eine weitere neue Erfindung die Nachfrage.
6: The Sony Walkman is a tiny stereo cassette player with truly incredible sound.
1: Seit den 60er Jahren wurden weltweit geschätzte 100 Milliarden Kompaktkassetten verkauft und neuerdings erlebt dieses Pop-Relikt auf einer angesagten Retrowelle tatsächlich ein Comeback. Sein Erfinder ist übrigens auch an dem nächsten technischen Meilenstein beteiligt und arbeitet maßgeblich an der Entwicklung der CD mit, die Anfang der 80er Jahre auf den Markt kommt. Lou Ottens wurde 94 Jahre alt. Geboren wurde der Vater von MC und CD am 21. Juni 1926. Das war heute, vor 100 Jahren.
7: Der Stichtag von Dirk Böhling.
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7: Da war Last-Minute-Spannung drin. Marcel Stober blickt unter anderem auf den WM-Auftritt der Deutschen.
26: Zum ersten Mal seit der WM 2014 haben die deutschen Fußballer wieder eine Gruppenphase überstanden. Gegen die Elfenbeinküste wurde nämlich auch das 2. von 3 Vorrundenspielen gewonnen. In Toronto gab es ein 2:1. Mit 2 Siegen in die WM starten, das gab es sogar seit 20 Jahren nicht mehr für ein deutsches Team. Die beiden deutschen Treffer erzielte der eingewechselte Stürmer Dennis Undaff, das Siegtor erst kurz vor Schluss in der Nachspielzeit.
27: Mit den Mannschaftskollegen, die machen mir es natürlich auch einfach. Alles überragende Spieler, Topspieler auf höchstem Niveau. Und ich versuche einfach den Flow mitzunehmen, das zu genießen und ja.
26: Schlechte Nachricht für Deutschland, Verteidiger Nico Schlotterbeck musste zur Halbzeit verletzt ausgewechselt werden. Deutschland steht jetzt also sicher im 16. Finale, am Donnerstag wartet vorher aber erstmal noch das letzte Gruppenspiel gegen Ecuador. Am frühen Abend gab es gestern auch noch ein weiteres WM-Spiel. In der Gruppe F konnten die Niederlande mit 5:1 gegen Schweden gewinnen. Aus Houston, Philipp Hofmeister.
0: Die Niederlande setzen ein erstes, echtes Statement und sind mit diesem deutlichen und überzeugenden Erfolg angekommen in diesem WM-Turnier. Vom Anpfiff weg spielten die Niederländer zwingenden, aktiven Offensivfußball und bejubelten zwei Doppelpacker. Der Ex-Leipziger Brian Brobbey traf genauso zweimal ins schwedische Tor wie Cody Gakpo vom FC Liverpool. Nach dem schwedischen Treffer durch Jukka Elanga setzte Somerville den Schlusspunkt zum 5:1-Erfolg der Niederlande, der auch die Tür zum möglichen Gruppensieg wieder öffnet. Schweden spielte in diesem temporeichen, unterhaltsamen Fußballspiel ebenfalls gut mit, verzeichnete sogar mehr Torschüsse, nutzte seine Chancen aber viel zu selten und war defensiv viel zu instabil.
26: In der gleichen Gruppe trifft dann ab 6 Uhr noch Japan auf Tunesien. Die Tunesier hatten ja nach der deutlichen Auftaktniederlage, einem 1:5 gegen Schweden, den eigenen Trainer rausgeworfen. Jetzt ist der Franzose Hervé Renard für Tunesiens Fußballer verantwortlich. Die WM geht noch so lange, das komplette Tennisturnier von Wimbledon findet in der WM-Zeit auch noch statt. Ende Juni beginnen die Hauptfeldmatches und in Deutschland machen sich die Profis aktuell warm für dieses Jahreshighlight. Die Männer in Halle-Westfalen, da hätte es heute sogar ein deutsches Finale geben können, aber beide Spieler aus Deutschland haben gestern in den Halbfinals jeweils gegen Spieler aus den USA verloren. Alexander Zverev etwa gegen Taylor Fritz. Zverev war körperlich angeschlagen, verlor in 3 Sätzen. Und ja, gegen seinen Angstgegner jetzt auch schon zum 7. Mal in Folge.
9: Die letzten paar Mal, wo ich gegen Taylor gespielt habe, war er der bessere Tennisspieler. Und ich finde, dass heute mein Tennis da war, aber ich einfach physisch nicht in der Lage war, es zu zeigen. Aber irgendwo gibt mir das auch positive Zeichen auf Wimbledon, weil ich finde, dass ich recht gut mich gefunden habe auf Rasen und hoffentlich das auch in Wimbledon zeigen kann.
26: Daniel Altmaier verlor im anderen Halbfinale in 1:13 gegen Francis Tiafoe. Im Doppel allerdings steht Altmaier an der Seite von João Fonseca heute im Endspiel. Beim Turnier der Frauen in Berlin haben die Tschechin Linda Noskova und die vormalige Siegerin Jessica Pegula aus den USA das Finale heute erreicht. Pegula gewann dafür gestern gegen die Nummer 1 der Welt Arina Sabalenka. Und nach Berlin ist vor Bad Homburg. Dort beginnt heute noch ein Rasenturnier für die Frauen. Sportdirektorin dort ist Angelique Kerber, die ja selbst vor 2 Jahren ihre Karriere beendet hat. Ein richtiges Abschiedsspiel hatte sie aber nie, bis gestern in Bad Homburg, wo sie gegen ihre gute Freundin Anna Ivanovic vor ausverkauften Tribünen gewann.
10: Ich glaube, so, dass das jetzt wirklich so der Schlussstrich tatsächlich offiziell ist. Und das hat auch irgendwie so ein bisschen gefehlt. Auch jetzt noch, wo ich mich vorbereitet habe, nochmal wirklich ein paar Trainingseinheiten gehabt zu haben, um zu wissen, okay, das ist wirklich so, das Kapitel ist geschlossen und jetzt kann ich wirklich das neue Kapitel so richtig nochmal genießen und beginnen.
26: Und beim Turnier in Bad Homburg sind dann unter anderem die Stars Naomi Osaka und Venus Williams dabei. Außerdem die Nummer 3 der Welt, Iga Świątek, und die deutsche Eva Lys.
7: Der Blick auf den Sport war das mit Marcel Stober.

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1: Um 1.30 Uhr mit Gabriela Kühne. Das Renteneintrittsalter soll schrittweise steigen, angepasst an die Lebenserwartung. So zumindest sieht das Konzept aus, das die Rentenkommission kommende Woche der Bundesregierung vorschlagen will. Die entscheidet dann darüber. Die Vorschläge liegen dem ARD-Hauptstadtstudio vor. Aus Berlin, Anne-Kathrin Mellmann.
2: Vorgesehen ist ein stufenweiser langsamer Anstieg. Wer jetzt Anfang 30 ist, würde dann voraussichtlich mit 68 in Rente gehen. Das ist einer von rund 30 Vorschlägen der Rentenkommission. Ein weiterer lautet, die Rente mit 63 abzuschaffen. Um das Rentensystem zu stabilisieren, empfiehlt die Kommission eine kapitalgedeckte staatliche Altersvorsorge. Arbeitnehmer und Arbeitgeber sollen sich jeweils zu gleichen Teilen an der Finanzierung beteiligen. Mittel- bis langfristig soll auch für Beamte die gesetzliche Rentenversicherung verpflichtend sein. Für Abgeordnete und neue Selbstständige aber jetzt schon.
1: Die israelische Armee stellt offenbar ihre Angriffe im Südlibanon weitgehend ein. Sie folgt damit nach eigenen Angaben einer Anweisung ihrer Regierung. Ausgenommen davon ist demnach die sogenannte Sicherheitszone, die sich von der israelischen Grenze nach Norden in den Libanon zieht. Aufgrund der andauernden Kämpfe im Libanon hatte der Iran die für den weltweiten Ölhandel wichtige Straße von Hormus vorher wieder für gesperrt erklärt. Dennoch soll es heute in der Schweiz weitere Gespräche zwischen den USA und dem Iran geben. Die Linke hat auf ihrem Bundesparteitag in Potsdam eine neue Doppelspitze gewählt. Neben der bisherigen Co-Vorsitzenden Ines Schwertner ist Luigi Pantisano zum Nachfolger von Jan van Aken gewählt worden. Aus Potsdam Paul Vorreiter.
3: Das Ergebnis für den Bundestagsvize-Fraktionschef Luigi Pantisano fiel knapp aus. Er erhielt gut 53% der Stimmen. In seiner Bewerbungsrede stimmte er die Partei darauf ein, Sozialproteste stärker anzuführen. Im Fokus der Linken sollten Arbeiterinnen und Arbeiter wie Krankenschwestern, Erzieher und Reinigungskräfte stehen. Er wolle die Werkstore für die Linke weit aufstoßen, sagte der 46-Jährige. Bei der Wahl der Parteispitze konnte Co-Chefin Ines Schwertner ihr letztes Ergebnis verbessern. Sie erhielt knapp 86% der Stimmen.
1: Bei der Fußball-Weltmeisterschaft hat die deutsche Mannschaft vorzeitig die K.O.-Runde erreicht. Die DFB-Auswahl gewann mit einem 2:1 gegen die Elfenbeinküste auch ihr zweites Spiel. Zur Halbzeit hatten die Ivorier im kanadischen Toronto noch vorn gelegen. Dennis Undaff erzielte dann aber noch 2 Tore für Deutschland. Das Wetter in Deutschland. Gebietsweise trocken und zum Teil kräftige Gewitter, Tiefstwerte zwischen 22 und 14 Grad. Tagsüber zeitweise heiter, vermehrt Quellwolken, kräftige Schauer und Gewitter mit Unwettergefahr bei 32 bis 38 Grad. Im Norden oft trocken bei 20 bis 29 Grad. Am Montag viel Sonne, besonders in der Mitte und im Süden Schauer und Gewitter bei 22 bis 38 Grad. Das waren die Nachrichten.
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4: Mit einer Gefahrenmitteilung für Rheinland-Pfalz. In den Gemeinden Welgesheim, Aspisheim und Horweiler kommt es wegen eines Großbrandes zu massiver Rauchentwicklung. Es kann zu Sichtbehinderungen und Geruchsbelästigungen kommen. Meiden Sie das betroffene Gebiet bitte, schließen Sie Fenster und Türen und schalten Sie Lüftungen und Klimaanlagen ab.
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4: Mit Birgit Hasselbusch, schön, dass Sie dabei sind. Die Amtszeit des Bundespräsidenten neigt sich dem Ende entgegen. Im März kommenden Jahres wird der Nachfolger oder die Nachfolgerin für Frank-Walter Steinmeier gewählt. Was sollte diese Person mitbringen? Wie blickt er selbst zurück auf seine Zeit im Amt? Und was kommt danach? Unsere Hauptstadtkorrespondentin Evi Seibert hat diese Fragen gestellt, und zwar in Taschkent bei einer Auslandsreise des Staatsoberhaupts, bei der sie ihn begleitet hat.
5: Wir sind in Usbekistan auf einer Asienreise. Dazu kommen wir gleich. Aber zuerst zu diesem Thema, das wahrscheinlich an diesem Wochenende sehr, sehr viele Menschen umtreibt, nämlich dass hoffentlich und wahrscheinlich, auch wenn die Verhandlungen dann gut weiter und ausgehen, der Krieg der Amerikaner, der Israelis und des Iran zu Ende sind. Was ist denn für Sie das Fazit?
6: Zwei Dinge sind entscheidend aus meiner Sicht. Erstens müssen wir froh sein, dass es diese Vereinbarung gibt. Es ist eine Chance, dass die Kampfhandlungen beendet werden und vielleicht ein Prozess eingeleitet wird, der zu mehr Stabilität in der Gesamtregion führen wird. Ob das so wird, das ist allerdings gegenwärtig noch offen. Ich glaube, wir können davon ausgehen, dass die Iraner Gebrauch machen werden von der Möglichkeit, jetzt schnellstmöglich Öl wieder zu exportieren. Dazu haben sie ein Eigeninteresse, dass die Straße von Hormuz von Minen geräumt wird. Aber das große Risiko ist natürlich, was passiert in 60 Tagen? Weil in diesen 60 Tagen ja entschieden werden soll, ob der Iran sich an seine mündlich gegebene Verpflichtung hält, kein Atomprogramm, kein Atomwaffenprogramm zu entwickeln. Ob dazu detaillierte Vereinbarungen am Ende gelingen, das kann man zum jetzigen Zeitpunkt nicht sagen. Ich gehöre zu denjenigen, die 7 Jahre lang mit dem Iran verhandelt haben. Bin der Meinung, dass wir mit dem Atomabkommen am 14. Juli 2015 eine nicht nur verantwortbare, sondern gute und detaillierte Regelung getroffen haben. Es ist bedauerlich, dass die damals von Präsident Trump in seiner ersten Amtsperiode gekündigt worden ist. Und es ist einer der Gründe dafür, weshalb ich öffentlich gesagt habe, dieser letzte Krieg Amerikas gegen den Iran war eigentlich unnötig, weil das Abkommen von 2015 eigentlich alles enthielt, was man jetzt wieder versucht, mühsam zusammenzubringen. Und ich vergesse nicht den Moment vor der Unterzeichnung dieses Abkommens in Wien 2015, als der amerikanische Außenminister damals John Kerry nochmal bat, innezuhalten, weil er sagte, wir können jetzt nicht sofort rausgehen zur Presse, wenn wir uns nicht selbstbewusst sind, was das für ein historischer Moment ist. Denn mit diesem Abkommen haben wir einen Krieg vermieden. Wir waren alle etwas erstaunt, aber im Kern hat er wohl recht gehabt, weil nach der Kündigung des Abkommens die Verhältnisse sich zwischen Israel und Iran, zwischen USA und Iran wieder zugespitzt haben. Der Iran nach der damaligen Kündigung des Vertrages seinerseits die sogenannten Proxys, die Hisbollah und die Hamas, wieder begonnen hat, stärker zu unterstützen. Das alles wäre vielleicht vermeidbar gewesen, wenn es bei dem Vertrag 2015 geblieben wäre. Aber das ist vergossene Milch. Und das ist Geschichte. Und deshalb schauen wir jetzt nach vorn.
5: Aber es muss doch für Sie ein Irrwitz der Geschichte sein, dass Sie selber vor so langer Zeit etwas verhandeln und die Menschheit lernt offensichtlich nicht und landet hinterher nach einem Krieg an einem Punkt, der vielleicht noch schlechter ist als vorher, weil die Iraner jetzt auch noch die Straße von Hormuz als Druckmittel entdeckt haben. Ist das frustrierend?
6: Als Bundespräsident hat man ja gelernt, etwas vorsichtiger und professionell zu formulieren. Aber ich gebe zu, ich habe auch schon Stunden gehabt, in denen ich gesagt habe, man wird irre an der Situation, wenn man ahnt, dass vieles von dem, was wir jetzt in den letzten Wochen gesehen haben, auch vermeidbar gewesen wäre, wenn Vernunft früher gegriffen hätte.
5: Aber die Welt verändert sich und das ist auch mit ein Grund für diese Reise hier. Wir sind gerade in Usbekistan, vorher waren wir in Indonesien und auf den Philippinen. Diese Länder sind zwar sehr unterschiedlich, aber sie eint, dass sie sich von den Großmächten unabhängiger machen möchten, von China, von den USA, aber auch von Russland. Und das wiederum ist auch ein Beziehungspunkt zu uns. Wir sind alles sogenannte Mittelmächte und Sie sind unterwegs, um eben ja die Beziehungen zwischen diesen Mittelmächten zu stärken. Wir haben ja alle diese Rede des kanadischen Premiers in den Ohren noch, der sagte, diese Mittelmächte müssen sich verbinden, sonst landen sie auf dem Speiseplan der Großmächte. Merken Sie denn jetzt auch bei diesen Reisen, dass sich da was tut?
6: So etwas vollzieht sich natürlich nicht von selbst. Die Einigkeit der Mittelmächte ist nicht einfach da, sondern das ist ja ein schwieriger Prozess. Das sind ja Staaten, die eine unterschiedliche Geschichte, eine unterschiedliche Verfassung, eine unterschiedliche Realität leben. Und da das zu entdecken, was man an gemeinsamen Interessen und Werten vielleicht vertreten kann, das ist ein aufwendiger Prozess. Und das sind Gründe, weshalb ich hier unterwegs bin. Ich glaube, wir müssen uns klar machen, dass die ganze Debatte über die Stärke, über stärkere Zusammenrücken der Mittelmächte auch deshalb entstanden sind, weil wir uns im Moment in einer gewaltigen geopolitischen Veränderung befinden. Ich habe das doppelten Epochenbruch genannt. Der eine Epochenbruch ist der von Russlands Angriffskrieg gegen die Ukraine, mit der im Grunde genommen eine über Generationen gewachsene europäische Sicherheitsstruktur zerstört hat, mit einem fast beispiellosen Bruch des internationalen Rechts, des Völkerrechts. Und das andere ist etwas, was wir stark spüren in Deutschland, dass Amerika sich ein Stück entfremdet von den alten Verbündeten und Freunden in Europa, sogar militärische Kapazitäten, die zur Verteidigung Europas zur Verfügung gestellt worden sind, etwas zurückzieht, noch nicht in wirklich dramatischer Art und Weise. Aber man merkt ja in Europa, dass sich etwas verändert. Was wir merken, merken auch die Staaten hier in der Region in Südostasien. Insofern gibt es ein ähnliches Denken und Nachdenken darüber, was man aus dieser Situation geopolitischer Veränderung eines doppelten Epochenbruchs tatsächlich an Konsequenzen zieht.
5: Was uns alle hier verbindet, ist, dass wir alle gerade Fußball schauen, auch in diesen Ländern, in denen wir unterwegs sind, auch in Usbekistan. Bei dieser Fußball-WM halten sich die Spieler zwar mit politischen Statements zurück, aber trotzdem spielt die Politik eine große Rolle. Also es durfte ein Schiedsrichter nicht einreisen, manche Fans konnten nicht einreisen. Fans, die als Einwanderer in den USA leben, haben Angst, eventuell vor Spielen von der Einwanderungsbehörde festgenommen zu werden. Sie als Fußballfan, was sagen Sie dazu? Was ist das für ein Gefühl?
6: Es gibt unschöne Begleiterscheinungen. Sie haben es genannt mit der Verweigerung von Visa, auch die hohen Eintrittspreise. Das ist alles unschön und für die Fußballfans, die vor Ort sind, beklagenswert, aber ich hoffe sehr, dass wir aus all dem auch lernen, auch in Europa und in Deutschland lernen. Wenn man will, dass sich solche Erscheinungen, wie wir sie jetzt auch in den USA und anderswo erleben oder Unwillen, wie wir ihn in Katar erlebt haben, wenn man damit umgehen will in Europa, dann heißt das eben auch, dass Europa die Bereitschaft zeigen muss, solche sportlichen Großveranstaltungen auch selbst zu organisieren. Und deshalb bin ich sehr froh, dass wir jetzt mit Blick auf die nächsten Olympischen Spiele Bewerber im Rennen haben. Natürlich hoffe ich sehr, dass wir uns mit unserer Bereitschaft, die Olympischen Spiele durchzuführen, dass wir uns durchsetzen werden.
5: Sie als Fußballfan und auch als früher Fußballspieler, um jetzt mal den Schritt nach Hause zu machen. Haben Sie eigentlich mal im Schlosspark von Bellevue Fußball gespielt? Der Rasen ist ja herrlich.
6: Der Rasen ist herrlich und wir haben auch jetzt das Fußballvideo zur Unterstützung der deutschen Nationalmannschaft im Park des Schloss Bellevue gedreht. Aber Sie wollen wahrscheinlich darauf hinaus, dass uns dieser Rasen nicht mehr lange zur Verfügung steht und das ist leider so.
5: Ihr Amtssitz ist im Moment noch im Büro, glaube ich. Das ist, glaube ich, noch intakt. Aber sind die letzten Kisten jetzt gepackt?
6: Ja, das Schloss sieht von außen unversehrt aus, aber das darf nicht darüber hinwegtäuschen. Eigentlich sind wir schon so gut wie umgezogen. Will sagen, die oberen Stockwerke im Schloss sind schon völlig freigeräumt. Wir haben jetzt zwei Räume noch einigermaßen möbliert behalten, die nutzbar sind für den Fall, dass der Bundespräsident in den nächsten Tagen noch mal vor die Kamera muss oder Gäste zu empfangen hat, die wir im Neubau noch nicht empfangen können. Aber alles andere befindet sich in Kisten oder in Umzugswagen und wird nach und nach an die, wie es so schön heißt, neue Liegenschaft, Übergangsliegenschaft oder wie wir jetzt sagen, den Sitz des Bundespräsidenten am Spreebogen bewegt.
5: Man nimmt bei so einem Umzug ja alles nochmal in die Hand. Und manchmal kommen einem auch Erinnerungen an bestimmte Dinge. Haben Sie da einen Punkt, wo Sie sagen, das hatte ich fast vergessen oder das geht mir jetzt sehr nahe, das nochmal zu sehen und einzupacken?
6: Ach, ganz viel. Was mir sehr nahe gegangen ist, wo ich auch dann wirklich gespürt habe, dass es nicht nur einfach Kisten packen und Umzug ist, war die Abnahme der großen Graupner-Bilder aus dem großen Saal des Schloss Bellevue, weil vor diesen Graupner-Bildern hat eigentlich alles stattgefunden, was in dieser Republik wichtig war. Zwischen den Graupners haben die Staatsbankette stattgefunden. Ich kann mich erinnern, eine der ersten, an denen ich teilgenommen habe, war der Empfang von Queen Elizabeth noch in diesen Räumlichkeiten. Es haben Ernennungen von Ministern, von Kabinetten dort stattgefunden, auch Entlassungen. Dieser große Saal des Schloss Bellevue war so etwas wie die gute Stube der Republik, aber eben auch der Ort, an dem Entscheidungen stattgefunden haben, die die Politik in diesem Lande verändert oder mindestens betroffen haben.
5: Sie haben jetzt 10 Jahre dieses Amt inne gehabt. Was würden Sie denn sagen, was ist eminent wichtig für einen Bundespräsidenten, für eine Bundespräsidentin? Dass sie etwas vom operativen Geschäft versteht, wie Sie auch, oder dass sie von außen kommt?
6: Also ich kann ja nur für mich sprechen und ich bin nicht wie ein UFO in Bellevue gelandet, sondern dem geht eine lange Geschichte voraus. Ich glaube, wir müssen uns darauf einstellen, dass Politik in diesen letzten 10, 15 Jahren jedenfalls nicht einfacher geworden ist. Und wir haben Wahlergebnisse wie 2017 gehabt, in denen Regierungsbildungen nicht ganz einfach waren. Ich befürchte, dass ähnlich schwierige Regierungsbildungen in der Zukunft auch auf uns zukommen. Deshalb befürworte ich schon eine Auswahl, bei der jemand, Frau oder Mann, wahrscheinlich eher Frau, Berücksichtigung findet, der Kontakte und Gesprächsmöglichkeiten in die Parteien hinein hat, um solche Krisen bei der Regierungsbildung auch überwinden zu helfen.
5: Also eher nicht Habe Kerkeling.
6: Habe Kerkeling hat sich ja selbst dazu geäußert und ich glaube, dass ich ganz schlecht beraten wäre, wenn ich jetzt als scheidender Bundespräsident Vorschläge für meine eigene Nachfolge machen würde.
5: Sie selbst haben aber als Bundespräsident mal den neutralen Boden des Bundespräsidenten verlassen und offen in einer Rede die Bundesregierung kritisiert. Sie haben es vorhin schon erwähnt, als der Bundeskanzler den Angriff der Amerikaner auf den Iran nicht als völkerrechtswidrig bezeichnet hat. Wieso haben Sie sich da eigentlich plötzlich aktuell in Tagespolitik eingemischt?
6: Das ist ja manchmal die Schwierigkeit des Bundespräsidenten, weil wir einen Teil der Bevölkerung haben, der fordert, dass der Bundespräsident viel schärfer mit der jeweiligen Regierung ins Gericht gehen sollte. Tut er es, gibt es eine andere Hälfte der Bevölkerung, die sagt, er darf sich doch nicht in die Politik einmischen. Das ist eine Balance, bei der muss man selbst entscheiden, wie weit man geht. Nach meinem Eindruck habe ich diese Balance in den gut 9 Jahren meiner Amtszeit ganz gut hingekriegt.
5: Braucht man Mut, um Bundespräsident zu sein?
6: Man sollte Erfahrung mitbringen. Und wer in die Politik geht, nicht nur in dieses Amt, kann das nicht ohne Mut tun, aber auch nicht ohne Zuversicht. Irgendjemand hat ja mal gesagt, die liebste Stimmung der Deutschen sei die am Vorabend des Weltuntergangs. Das stimmt zwar so nicht, aber wogegen ich mich wende, ist diese tägliche Befestigung der Untergangsstimmung, weil ich finde, in einer ohnehin schwierigen wirtschaftlichen Situation lähmt uns das zusätzlich. Und ich erinnere gerne deshalb immer umgekehrt daran, dass wir alle nicht neu anfangen, dass wir alle zurückschauen können auf eine Zeit, in der wir Krisen, auch tiefe Krisen, hinter uns gebracht haben und uns nicht nur an die Krisen selbst erinnern sollten, sondern auch daran, dass und wie wir sie überwunden haben. Und ich bin der Meinung, das wird uns auch in Zukunft gelingen. Und deshalb gehe ich mit der notwendigen Zuversicht ans Werk und versuche, diese Zuversicht auch wo immer es geht zu verbreiten.
5: Wünschen Sie sich denn auch mehr Mut von der Bundesregierung? Ich meine, Sie sind, um es mal salopp zu sagen, der deutsche Godfather of Reform. Sie haben die Agenda 2010 mit organisiert und ausgedacht. Wünschen Sie sich da im Moment mehr Mut?
6: Ich fühle mich in vielem erinnert an die Zeit der Agenda 2010, weil es auch damals so eine Zeit war, in der wir uns gegenseitig in die Ausweglosigkeit hineindiskutiert haben. Ich will sagen, es sind ja ganze Bibliotheken geschrieben worden, warum wir uns von dieser Krise, warum wir uns aus der Rolle des kranken Mann Europas nie wieder erholen. Die Wirklichkeit war eine andere, aber der Unterschied zu heute ist eben doch der, dass wir damals die Agenda 2010 in eine im Prinzip wachsende Weltwirtschaft machen konnten. Die Situation heute ist eine andere. Der Druck, unter dem Reformen heute stattfinden, ist fast noch größer, weil wir eine lahmende Weltwirtschaft haben, die geprägt ist von Energiepreisen, von Inflation in vielen Ländern dieses Erdballs, von politischer Instabilität und gleichzeitiger gewaltiger technologischer Veränderungen ins Digitale oder durch KI. Das schafft nochmal besondere instabile Rahmenbedingungen, die Reformen schwieriger, aber deshalb auch umso notwendiger machen. Und deshalb setze ich sehr darauf, dass, wie angekündigt, die großen Reformvorhaben bei Rente, Pflege und Steuern vor der Sommerpause tatsächlich mindestens in den entscheidenden Eckpunkten noch verabschiedet werden. Ich habe in den letzten Wochen viel Zeit damit verbracht, mich mit den Akteuren in den Fraktionen und der Regierung zu treffen. Und ich habe den Eindruck, es fehlt nicht an Verantwortung, es fehlt nicht an Ernsthaftigkeit. Die Bereitschaft, Reformen tatsächlich auf den Weg zu bringen, ist da. Ich hoffe sehr, dass bei der spürbaren Annäherung aus sehr unterschiedlichen Positionen dann auch gemeinsame Vorschläge entstehen werden.
5: Aber Reformen übersetzen im Moment sehr viele Menschen mit Einsparungen, also dass sie weniger haben als vorher, was unter Umständen eben den Unmut und die schlechte Laune im Land noch verstärken könnte. Befürchten Sie das auch? Oder schätzen wir die Bürger manchmal auch falsch ein, dass sie mehr bereit sind zu tragen, als wir glauben?
6: Die Deutschen lieben die Ruckrede, aber nicht den Ruck. Ich war verantwortlich für den Ruck und habe gemerkt, wie schwierig es war, damals die Agenda 2010 in der Öffentlichkeit auch zu vertreten. Und selbstverständlich, am Tag nach der Reform wird nur noch darüber gesprochen, was sich möglicherweise zum Negativen verändert hat in der einen oder anderen Gruppe. Und das wird man natürlich auch für die Reformen, die jetzt anstehen, nicht ausschließen können. Deshalb ist entscheidend, dass es gerecht zugeht, dass diese Reformen so gebaut werden, dass jeder einen Anteil dazu beitragen kann und wird. Und ein Schritt dazu, glaube ich, war die richtige Entscheidung des Bundeskanzlers, die Sozialpartner, Gewerkschaften, Arbeitgeber zusammenzuholen. Erstens, um deutlich zu machen, dass sie gehört werden sollen. Zweitens auch zu hören, welche Überlegungen denn bei den Sozialpartnern selbst bestehen, ein Reformvorhaben auf den Weg zu bringen, was ein

0: weiterer Teil Ihres beruflichen Lebens langsam zu Ende. Wenn wir ganz kurz auf die Station dieser Laufbahn schauen und Sie vervollständigen die Sätze. Als ich Kanzleramtsminister unter Gerhard Schröder war, musste ich vor allem lernen,
1: dass Verantwortung im Bund etwas anderes ist als die im Land. Es war ein Riesenschritt. Ich glaube, das haben alle so empfunden, die aus der Landespolitik in die Bundespolitik gegangen sind.
0: Und da hat mich am meisten genervt?
1: Genervt will ich gar nicht sagen. Ich fand das eine anspruchsvolle, aber auch erfüllende Aufgabe, zwei Koalitionsparteien mit selbstbewussten Vertretern zu den unterschiedlichsten Fragen immer wieder zusammenzubringen. Fragen der zukünftigen Energieversorgung, der Energieträger, wenn ich Atom denke, an die Einführung der erneuerbaren Energien und vieles andere mehr. Wir haben entsetzlich gestritten damals, aber vieles ist auch richtig auf den Weg gegangen.
0: Als Kanzlerkandidat im Wahlkampf habe ich die Erfahrung gemacht, dass
1: Umfragewerte noch keine Grundlage für das Gewinnen von Wahlen sind.
0: Als Fraktionschef musste ich die SPD-Fraktion im Bundestag zusammenhalten. Meine wichtigste Erkenntnis in diesem Job war,
1: dass man die tiefe Depression, mit der wir aus dem Wahlergebnis 2009 gegangen sind, auch wieder verwandeln kann in Zuversicht und Aktivität.
0: Ich war damals Oppositionsführer im Bundestag und konnte überprüfen, ob Opposition wirklich Mist ist, wie Franz Müntefering gesagt hat. Mein Ergebnis ist?
1: In dem Moment ja. Aber rückblickend jetzt mit einigem Abstand würde ich sagen, auch das gehört zu einer politischen Karriere, die am Ende rund ist, nämlich auch die Position derer zu kennen, die auf Politik nicht unmittelbar gestaltenden Einfluss haben, aber die wegen Oppositionsarbeit, wenn sie konstruktiv ist, auch gebraucht wird in der liberalen Demokratie. Das ist ja ein Verständnis, was manchmal etwas verloren geht. Und gerade in diesen Zeiten, in denen politische Kommunikation mehr und mehr von den sozialen Medien übernommen wird, wo die Farbskala sich auf Schwarz und Weiß zu beschränken droht, müssen wir, glaube ich, wieder lernen, dass der Kompromiss nicht etwas im Prinzip Schlechtes ist, sondern gebraucht wird in der Demokratie.
0: Als Außenminister habe ich neben vielen tollen Reisen auch an mühsamen Prozessen und Verhandlungen teilgenommen. Heute würde ich welches Thema anders anpacken, als ich es damals getan habe?
1: Was die Verhandlungen angeht, an denen ich beteiligt war, kann ich für die Atomverhandlungen mit dem Iran sagen, ich würde es so wieder machen und das sage ich rückblickend auch für die Verhandlungen, die in Minsk stattgefunden haben, die ja entgegen mancher Meinung auf den Wunsch der damaligen ukrainischen Führung zustande gekommen sind, um den Flächenbrand eines Krieges in der Ukraine zu verhindern.
0: Bundespräsident zu sein, hat mich wie verändert?
1: Ich hoffe nicht so sehr. Ich bin der geblieben, der ich war, auch vor Antritt des Amtes im Bellevue. Aber die Demokratie hat sich verändert. Wir sind nicht Amerika, aber wir sollten sehr sorgsam darauf schauen, dass wir in Deutschland weiter in der Lage sind, über Politik tatsächlich zu streiten. Das, was in den USA stattgefunden hat, ich war nun enger Beobachter in den Jahren ab 2007, 2008 beginnen mit der Tea Party-Bewegung, dass der Streit um richtig oder falsch, links, rechts oder Mitte dann ersetzt worden ist, um einen Streit, bin ich für oder gegen die politischen Institutionen, bin ich für oder gegen die sogenannte politische Elite. Und das macht Politik, das macht Demokratie kaputt. Deshalb sollten wir diesen Weg nicht gehen.
0: Wenn ich nicht mehr Bundespräsident bin, freue ich mich darauf endlich.
1: Ehrlich gesagt, ich habe lange Zeit damit gehadert, dass ein Berufsleben irgendwann zu Ende geht. Jetzt nach fast 10 Jahren im Amt des Bundespräsidenten bin ich sehr einverstanden damit, dass sich mein Terminkalender nach dem 17. März etwas verändert.
2: Der Bundespräsident war das, Frank-Walter Steinmeier, im Interview der Woche mit Efi Seibert.
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4: Der erste Teil der ARD-Infonacht war das mit Birgit Hasselbusch und dem 2:1 von Deutschland gegen die Elfenbeinküste bei der Weltmeisterschaft, dem vorzeitigen Weiterkommen. Die Niederlande, die haben davor Schweden mit 5:1 geschlagen. Und gleich gibt's hier die Nachrichten und dann spiele ich mal den langen Pass rüber zu Milad Kupay, der natürlich auch bei der Begegnung gleich Ecuador gegen Curaçao für sie am Ball ist und sie gut durch die Nacht bringt. Bis dann, tschüss.

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1: Um 2 Uhr mit Gabriela Kühne. Die deutsche Nationalmannschaft steht vorzeitig im 16. Finale der Fußball-WM. Die DFB-Auswahl setzte sich gegen die Elfenbeinküste mit 2:1 durch und gewann damit auch ihr 2. Spiel. Aus dem ARD-WM-Team Silke Heine.
2: Unmittelbar nach Abpfiff der Partie stürmt Bundestrainer Julian Nagelsmann auf Dennis Undav zu und nimmt ihn in den Arm. Wieder hatte sich der Stuttgarter als Edeljoker erwiesen und nach 0:1 Rückstand beide Tore der deutschen Mannschaft erzielt. Undav ist mit jetzt 3 WM-Treffern und 2 Vorlagen auch aktuell der Topscorer des Turniers. Die Niederlande haben im europäischen Duell gegen Schweden in die Erfolgsspur zurückgefunden. Die Elftal übernimmt nach einem 5:1-Sieg auch die Tabellenführung von den Skandinaviern.
1: Die Bundesregierung hat 13 Fachleute damit beauftragt, eine Rentenreform zu erarbeiten. Nach Informationen des ARD-Hauptstadtstudios hat sich die Expertengruppe jetzt auf ein Konzept geeinigt. Demnach soll das Renteneintrittsalter schrittweise steigen. Zum Beispiel soll jemand, der jetzt Anfang 30 ist, mit 68 in Rente gehen. Auch für Politikerinnen und Politiker soll die gesetzliche Rentenversicherung verpflichtend werden. Für Beamte noch nicht direkt, aber mittel- bis langfristig ebenfalls. Bisher sind das aber nur Vorschläge, über die Umsetzung entscheidet die Bundesregierung. Das israelische Militär schränkt seine Angriffe im Südlibanon offenbar ein. Die andauernden Kämpfe dort mit der Hisbollah-Miliz gefährden die Gespräche zwischen den USA und dem Iran für ein Kriegsende. Aus der Nachrichtenredaktion Jonas Valentin Weber.
3: Laut der Armee hat die Regierung sie angewiesen, die Angriffe auf Ziele der Hisbollah weitgehend zu stoppen. Ausgenommen davon sei die sogenannte Sicherheitszone, die sich von der israelischen Grenze nach Norden in den Libanon zieht. Vorher hatte die Führung in Teheran angekündigt, wegen der israelischen Angriffe die für den Ölhandel wichtige Straße von Hormus wieder zu sperren. Der Iran sieht in den Attacken einen Verstoß gegen das mit den USA ausgehandelte Rahmenabkommen für ein Kriegsende. Trotzdem soll es heute in der Schweiz weitere Gespräche zwischen den USA und dem Iran geben.
1: Die neue Doppelspitze der Partei Die Linke besteht aus Ines Schwertner und Luigi Pantisano. Schwertner ist auf dem Bundesparteitag in Potsdam im Amt bestätigt worden mit knapp 86% der Stimmen. Pantisano erhielt nur rund 53%. Schwertner rief ihre Partei dazu auf, weiter gegen Kürzungen zu kämpfen, die von der schwarz-roten Bundesregierung geplant seien. Das waren die Nachrichten. Das Wetter in Deutschland. Gebietsweise trocken und zum Teil kräftige Gewitter. Tiefstwerte zwischen 22 und 14 Grad. Tagsüber zeitweise heiter, vermehrt